0: der Präsidentschaftswahl 2027 antreten. Ein Berufungsgericht hatte das Urteil gegen Le Pen wegen Veruntreuung von EU-Geldern bestätigt, eine Sperre für das Ausüben öffentlicher Ämter aber verkürzt. Das Gericht verpflichtete Le Pen jedoch, eine Fußfessel zu tragen. Dagegen will Le Pen vor Gericht vorgehen. Bei der Fußball-Weltmeisterschaft in den USA, Kanada und Mexiko ist auch das letzte Achtelfinale gespielt. Die Schweiz hat Kolumbien aus dem Turnier befördert. Aus dem ARD-WM-Team Michael Küster.
1: Nach torlosen 120 Minuten hat sich die Schweiz im Elfmeterschießen mit 4:3 durchgesetzt. Den entscheidenden Treffer erzielte der frühere Augsburger Ruben Vargas. Die Schweiz trifft damit in der Nacht auf Sonntag auf Argentinien. Der Titelverteidiger setzte sich zuvor gegen Ägypten in einer dramatischen Schlussphase nach einem 0:2 Rückstand noch mit 3:2 durch.
0: Das waren die Nachrichten. Das Wetter in Deutschland. Meist trocken, im Osten und der Mitte etwas Regen, Tiefstwerte 18 bis 10 Grad. Tagsüber gebietsweise Regen, im Nordosten und äußersten Südwesten zeitweise heiter. Höchstwerte im Nordosten 19 bis 25 Grad, im Südwesten bis 32 Grad. Am Donnerstag freundlich, im Nordwesten Regen 20 bis 32 Grad. Freitag meist trocken bei Temperaturen bis 34 Grad. Es ist...
2: Guten Abend Berlin, herzlich willkommen zur Abendschau. Heute viel Regen über der Erde, in Friedrichshain wurde es aber auch nass unter der Erde. Fast hätte dieses Wasserrohr unter der Frankfurter Allee noch seinen 100. Geburtstag gefeiert. Doch heute Morgen, da platzte die Leitung aus dem Jahr 1929. In der Nähe des U-Bahnhofs Samariterstraße brach das Rohr. Laut Berliner Wasserbetrieben hatte das austretende Wasser Sand auf Gehweg und Fahrbahn gespült. Jetzt müssen sich Autofahrer auf längere Einschränkungen einstellen. Demnach müssen rund 55 Meter einer Rohrleitung erneuert werden. Und die Frankfurter Allee ist stadteinwärts vorerst nur auf einer Spur befahrbar. Nach Angaben der Berliner Wasserbetriebe könnten die Reparaturarbeiten bis zum Ende der Sommerferien dauern. Und wenn Ende der Sommerferien ist, dann ist es tatsächlich auch nicht mehr lang bis zur Wahl im September. Wir wollen heute aber erstmal zurückschauen, Bilanz ziehen nach 3 Jahren schwarz-roter Beziehung. Hobbys des ungleichen Paares, Autofahren und Wohnungen bauen. Behörden-Ping-Pong, das wird nicht mehr gespielt, dafür aber Tennis. Jetzt aber erstmal dahin, wo alles begann.
3: Von Schornsteinfegern, dem Symbol der Glücksbringer, umgeben. Am Tag der Amtseinführung des regierenden Bürgermeisters im Roten Rathaus. Und aus Sicht Kai Wegners hat das Glück auch nicht aufgehört. Denn heute zog er gemeinsam mit den Bürgermeistern und Senatoren Evers und Giffey eine ausschließlich positive Bilanz der vergangenen rund 3 Jahre.
4: Wir haben es gemeinsam geschafft, immer nach Lösungen zu suchen, nach Lösungen zu ringen und am Ende des Tages auch gute Lösungen gefunden. Ja, da entstanden dann auch Kompromisse.
5: Es gibt natürlich, wenn zwei Partner sind, unterschiedliche Prioritäten. Es gibt auch den Wunsch, dass man eben an bestimmten Stellen einen Erfolg auch hat. Und dass man dem anderen Partner zugesteht, dass dieser Erfolg auch dann gelingen kann.
3: Eine ausschließlich positive Bilanz für die Stadt mit einer Verwaltungsreform, wieder funktionierenden Bürgerämtern, Wohnungsneubau und Wirtschaftswachstum. Allerdings kein Wort zum umstrittenen Agieren beim Stromausfall Anfang des Jahres und auch die desaströsen Umfrageergebnisse, mit denen die Berliner dem Senat ein sehr schlechtes Zeugnis ausstellten, kein Thema. Die Opposition im Abgeordnetenhaus sieht das naturgemäß sehr kritisch.
6: Herr Wegner hat seine Wahlversprechen nicht gehalten. Das sieht man ja jetzt auch an den aktuellen Wahlumfragen. Viele Wähler springen wieder ab. Die haben ihn nämlich gewählt wegen eines Politikwechsels. Der hat aber in Berlin nicht stattgefunden. Stattdessen ist Berlin noch unsicherer geworden, noch schmutziger geworden. Und viele Themen, die Herr Wegner sich auf die Fahnen geschrieben hat, sind halt nicht umgesetzt worden.
7: Wir haben gesehen, dass der Senat überhaupt keine Vorstellung von der Haushaltsrealität hatte, dass er erst versprochen hat, überall aufzustocken und dann nach einem halben Jahr bei Sozialen, bei der Kultur, bei der Wissenschaft drastisch kürzen musste. Diese Kürzungen spüren alle Menschen bis heute und sie bringt massives Chaos in die Stadt. Also wir sehen keine positive Bilanz von 3,5 Jahren Schwarz-Rot.
8: Ich sehe einen regierenden Bürgermeister, der allen alles versprochen hat, bei dem aber am Ende kaum jemand profitiert hat. Am dramatischsten sieht es in der Verkehrspolitik aus. Da fahren die Busse und Bahnen nicht mehr zuverlässig, die Radwege wurden zurückgebaut und die Autofahrer stehen mehr im Stau denn je.
3: Allerdings räumte Wegner ein, nicht alles geschehen.

0: geschafft zu haben. Ob er nach der Wahl weiter regieren kann, ist offen. Umfragen sehen derzeit ein Kopf-an-Kopf-Rennen der Parteien.
1: Ja, und erstmal aber lädt der regierende Bürgermeister heute wie in jedem Jahr zum traditionellen Hoffest ein. Dieses Jahr unter dem Motto Zukunft erleben und bei ja recht stürmischem Wetter. Max Kell ist vor Ort. Max, ist die Stimmung denn trotzdem heiter? Also rücken die Gäste so ein bisschen zusammen?
2: Ja, die Stimmung ist, das kann ich bestätigen, trotzdem heiter. 18 Uhr hat das Hoffest hier im Roten Rathaus begonnen. Und ich war auch erstaunt, wie schnell die Gäste um 18 Uhr dann schon hier drin waren. Und dann zur Begrüßung hat es erstmal richtig angefangen zu regnen. Rund ungefähr eine Stunde lang. Es wurde sich untergestellt. Es wurde dort genetzwerkt. Insgesamt 4000 geladene Gäste aus Politik, Gesellschaft, Wirtschaft sind hier eingeladen, Bundespolitik, aber auch Landespolitik, und die haben das Beste draus gemacht. Es hat sich vieles auch nach drinnen in die Höfe des Roten Rathauses verschoben. Aber ja, jetzt hat es aufgehört zu regnen und wir stehen draußen und nutzen den Slot. Und bei mir steht der Gastgeber, der regierende Bürgermeister Kai Wegner. Hallo Herr Wegner.
3: Schönen guten Abend.
2: Erstmal die Gäste, die kann man sich aussuchen, das Wetter nicht, oder?
3: Ja, das ist so. Das Wetter ist immer für Überraschung gut. Wir hatten sonst bei den Hoffesten das immer sehr, sehr warm. Diesmal hat es am Anfang geregnet. Jetzt hört der Regen auf, aber das tut der Stimmung keinen Abbruch. Sie haben es gerade gesagt, die Leute sind in den Innenhof gegangen. Dort ist es überdacht und dort sind wir zusammengerückt. Und vielleicht in diesen Zeiten das Zusammenrücken, der Zusammenhalt in unserer Gesellschaft, der ist wichtig. Und das haben wir hier gezeigt.
2: Letztes Jahr waren es 36 Grad, es war super heiß. Jetzt so ein bisschen das Kontrastprogramm. Sie sind gerade auch schon rumgelaufen, haben sich mit vielen Leuten unterhalten, sind die Stände abgeklappert. Was haben Sie für einen Eindruck? Wie ist die Stimmung?
3: Ah, die Stimmung ist tatsächlich gut. Das geht darum, wie wir Perspektiven für Berlin schaffen, wie wir uns besser vernetzen. Und wir haben ja Gäste aus allen Teilen der Gesellschaft hier, aus dem Sport, aus der Sozialwirtschaft, von den Glaubensrichtungen, aus der Wirtschaft, aus der Kultur, aus der Wissenschaft und der Forschung. Hier trifft sich Berlin, hier trifft sich die Stadtgesellschaft, die gemeinsam mit uns die Stadt voranbringen wollen.
2: Perspektiven schaffen, haben Sie gerade gesagt. Das Motto des diesjährigen Hoffestes ist Zukunft erleben. Haben Sie sich das Motto ausgesucht?
3: Ja, klar. Es geht um Zukunft. Es geht um Zukunft auch bei diesem Hoffest. Es geht um Zukunft in den Gesprächen. Und Zukunft erleben können wir nur, wenn wir die Zukunft gestalten. Wenn wir an den Herausforderungen weiterarbeiten, das ist hier auch Thema. Aber wenn wir vor allen Dingen die Chancen dieser Stadt ergreifen. Berlin hat so viele Chancen und die müssen wir anpacken im Kulturellen, bei der Wissenschaft, bei der Forschung, aber natürlich auch beim Sport, wenn ich an die Olympischen und die Paralympischen Spiele denke.
2: Da gab es auch schon ein großes Gruppenfoto, das habe ich vorhin schon gesehen. Aber es sind nicht nur stürmische Zeiten und es geht ja auch gerade in diesen Tagen und diesen Wochen um Ihre Zukunft. Die Umfrageergebnisse sind gerade ehrlicherweise eher schlecht. Dazu dann der Stromausfall, immer wieder diese Schlagzeilen. Heute musste die Senatskanzlei wieder bestätigen, dass Sie am Vormittag nicht telefoniert haben. Das gibt alles nicht so richtig, trotz Sturmrückenwind, oder? Ist das richtiger Gegenwind?
3: Ja, das hatten wir ja schon im März bestätigt, dass ich zwei Telefonate am Vormittag geführt habe, den Rest über Textnachrichten gemacht habe. Aber heute sprechen wir tatsächlich über die Zukunftschancen, über das, was dieser Senat erreicht hat in vielen Bereichen. Verwaltungsreform, Bürgerämter funktionieren, in der Bildung ging es bergauf, in vielen anderen Bereichen auch. Und welche Chancen wollen wir ergreifen für die Zukunft? Wie sichern wir Arbeitsplätze? Wie stehen wir für Stabilität, für Sicherheit, für eine saubere Stadt? Das sind alles Themen, die wir hier heute besprechen, und dafür ist das Hoffest genau der richtige Ort.
2: Wie zuversichtlich sind Sie denn, dass Sie nächstes Jahr hier wieder als Gastgeber stehen?
3: Ja, das ist dieses Jahr das vierte Hoffest, was ich eröffnen darf. Das vierte Hoffest, zu dem ich einladen durfte. Und ich glaube schon, dass da noch einige dazukommen, denn unsere Bilanz ist eine gute. Mir macht das Regieren wirklich Spaß. Es ist eine tolle Stadt und die Berlinerinnen und Berliner sind tolle Menschen. Wir halten zusammen, wir rücken zusammen, gerade in schwierigen Zeiten. Und jetzt geht es um Sicherheit und um Stabilität und die will ich gewährleisten.
2: Kurze Frage mit einer Bitte um eine kurze Antwort. Wie lange schaffen Sie heute Abend?
3: Ah, die letzten Jahre habe ich immer ganz gut durchgehalten und ich habe mir einiges vorgenommen. Ich bin der Gastgeber und der Gastgeber soll ja meistens am Ende gehen, beziehungsweise ganz zum Schluss.
2: Dankeschön, Herr Wegner. Dann genießen Sie das Hoffest. Einen schönen Abend. Und mit diesen Eindrücken geben wir zurück ins Studio, in die Abendschau und melden uns um 21.45 Uhr hier nochmal in RBB 24 für Berlin.
1: Langer Abend beim Hoffest. Danke, Max Kell. Vor zwei Wochen haben wir schon über die heftigen Zustände einiger Wohnungen in der Heideck-Siedlung berichtet. Zum Beispiel überfällige Sanierungen oder auch Feuchtigkeit in der Wohnung. Wir haben versprochen,

0: Mal für uns Berlinerinnen und Berliner, das ging erst letzte Woche aus dem Berlin-Trend hervor. Und auch wenn dann eine Wohnung gefunden wurde, kann es noch einige Probleme geben. Zum Beispiel plötzlich einen Brief vom Vermieter, in dem steht Mieterhöhung wegen dem neuen Mietspiegel, der im Mai erschienen ist. Und da sollten Sie aber ganz genau hinschauen, denn unter Umständen wird da mehr verlangt, als eigentlich erlaubt.
1: Es sind viele Leute gekommen an diesem Abend. Sie alle wollen zu einer sogenannten Mietspiegelschulung. Auch Regina Schill hat sich auf den Weg gemacht.
2: Ich habe eine Mieterhöhung erhalten wegen Mietspiegel 26. Und da hoffe ich jetzt einfach mehr zu erfahren, worauf ich achten muss und wie ich mich dagegen wehren kann. Weil ich meine, dass es nicht richtig ist.
1: Um rund 40 Euro will ihr Vermieter die Miete erhöhen. Aber darf er das? Seit Ende Mai gibt es den neuen Mietspiegel. Der durchschnittliche Quadratmeterpreis ist von 7,21 Euro auf 7,71 Euro gestiegen. Es könnte also schon sein, dass eine Mieterhöhung ansteht. Der Berliner Mieterverein, der die Veranstaltung auf Initiative von Mieterbündnissen durchführt, warnt aber, nicht immer seien die Erhöhungen gerechtfertigt.
3: Es passieren immer wieder auch Fehler, also gerade auch bei den Ausstattungsmerkmalen der Wohnung, dass da Merkmale angeführt werden, die gar nicht so in der Wohnung vorhanden sind. Und ja, da lohnt einfach nochmal ein genauer Blick, ob das denn tatsächlich alles so korrekt ist.
1: Für Schlagzeilen hatten zuletzt unrechtmäßige Mieterhöhungen des Konzerns Vonovia gesorgt. Er hatte die Merkmale überdurchschnittliche Nahversorgung und überdurchschnittliche ÖPNV-Anbindung angeführt, um Mietsteigerungen von bis zu 15% zu begründen. Vor dem Landgericht Berlin wurde das als unzulässig zurückgewiesen. Wer der Erhöhung schon zugestimmt hatte, hatte aber Pech. Der Konzern verlangt das Geld jetzt trotzdem. Der Mieterverein rät, bei einer Mieterhöhung nicht ohne Prüfung zuzustimmen, sondern
3: gegenrechnen. Auf jeden Fall selber mal mit eigenem Engagement sozusagen die zulässige Miete für meine Wohnung erstmal berechnen.
1: Auf der Seite mietspiegel.berlin gibt es einen Abfrageservice. Wie hoch die Miete sein darf, richtet sich nach Lage und Wohnungsmerkmalen. Hier kann man alle Daten zur Wohnung und individuelle Merkmale, zum Beispiel zu Bad und Küche, angeben und erfährt, wo die ortsübliche Vergleichsmiete im individuellen Fall liegt, also wie viel der Vermieter verlangen kann. Regina Schill holt sich in der Pause Rat bei Alexander Perovic, der in verschiedenen Mieterinitiativen aktiv ist und regelmäßig berät. Regina Schill ist bereits vor 2 Jahren erfolgreich gegen eine Mieterhöhung vorgegangen.
2: Da habe ich dann vom Landgericht ein Urteil bekommen. Und genau jetzt kriege ich eine Mieterhöhung, wo genau das wieder aufgerufen wird, also falsche Mietspiegelzuordnung.
4: Der Vermieter behauptet, dass der energetische Zustand des Gebäudes hervorragend ist. Und tatsächlich ist der energetische Zustand nur durchschnittlich.
1: Sie wird den 40 Euro Mieterhöhung nicht einfach so zustimmen, sondern ihren Fall erstmal prüfen lassen. Wiebke Werner vom Mieterverein sagt, manchmal stimmten Leute der Erhöhung zu, obwohl sie es nicht müssten.
3: Ich auch so ein bisschen aus Angst, dass man in den Konflikt mit dem Vermieter geht, aus Angst, dass da vielleicht Konsequenzen daraus folgen, wenn man dem jetzt nicht zustimmt, dass man vielleicht aus der Wohnung gekündigt wird. Aber da kann man nur sagen, das ist kein Kündigungsgrund, sich gegen eine Mieterhöhung zu wehren, wenn die nicht korrekt ist.
1: Stattdessen empfiehlt sie, rauszufinden, wie viel Miete gerechtfertigt ist, sich mit Nachbarn zusammenzuschließen und sich im Zweifelsfall an Mieterschutzorganisationen zu wenden.
0: Und jetzt die Nachrichten. Los geht's da mit demonstrierenden Kommunen.
5: Mit einem Konvoi aus Feuerwehr, Müll und Rettungswagen haben Vertreter von über 70 Städten und Kommunen im Berliner Regierungsviertel für mehr finanzielle Hilfe vom Bund demonstriert. Dazu aufgerufen hatte ein Bündnis aus Kommunen, die vom Strukturwandel betroffen sind und unter niedrigen Steuereinnahmen und hohen Sozialausgaben leiden. Die Städte hätten im vergangenen Jahr ein kommunales Defizit von 32 Milliarden Euro verzeichnet. Das sei so viel gewesen wie noch nie.
6: Auf eine Autowerkstatt in Zehlendorf ist in der Nacht ein Sprengsatz geworfen worden und explodiert. Dabei sind 7 Fahrzeuge beschädigt worden. Nach Auskunft der Polizei hatten sich gegen 1 Uhr früh Anwohner wegen eines Explosionsgeräuschs gemeldet. Ein Fachkommissariat ermittelt jetzt in dem Fall. Auf dem Gelände des Betriebs hat sich den Angaben zufolge bereits vor 2 Wochen ein ähnlicher Fall ereignet. Dabei wurden 14 Fahrzeuge beschädigt.
7: Für viele Familien ist der Schulbeginn eine finanzielle Herausforderung. Damit alle Kinder trotzdem gut ausgerüstet in das neue Schuljahr starten können, packt die Berliner Tafel derzeit 6.000 Schulrucksäcke.

0: Verteilt werden sie über die Leib und Seele Ausgabestelle und Frauenhäuser. Hefte und Federmäppchen wurden von Hilfsprojekten und Berliner Unternehmen gespendet. Deren Mitarbeitende helfen auch beim Packen. Die Schultaschenaktion der Berliner Tafel gibt es bereits seit 13 Jahren.
1: Immer wieder werden auch über Berlin Drohnen gesichtet. Zum Beispiel über dem Flughafen oder auch über dem Regierungsviertel. Rund um die kritische Infrastruktur wächst die Bedrohung durch unbemannte Flugkörper aus der Luft. Wie können Drohnen abgewehrt werden? Wer ist wofür zuständig? Und wie groß ist die Bedrohungslage? Über diese und auch andere Fragen haben heute Sicherheitsbehörden und Experten diskutiert. Und zwar am Flughafen, aber nicht am BER, sondern am ehemaligen Flughafen Tegel.
2: Diese Drohne könnte vor Angriffen schützen, etwa wenn sie wichtige technische Einrichtungen überwacht. Angriffe darauf haben auch in Berlin Konjunktur. Die Technik zum Schutz von oben deswegen aktuell sehr gefragt.
3: Wie konkret die Bedrohungslage ist, das hängt ein bisschen davon ab, wen man fragt. Also sie ist definitiv nicht null. Und das, was man auch schon häufig gesehen hat, wir sind zwar nicht im Krieg in diesem Sinne, aber wir werden hybrid angegriffen und die Bedrohung ist da.
2: Gerade Wirtschaftsunternehmen sind aktuell vermehrt zum Ziel von Drohnenangriffen und Spionage geworden. Auch Klaus Schoß Unternehmen German Drones.
3: Leider ja. Bei uns wurde einmal auch eingebrochen und das ein oder andere beschädigt. Wir sind aber auch schon Ziel geworden von Vandalismus.
2: Bei potenziellen Drohnenangriffen sind nicht nur Sicherheitstechnik und Wirtschaftsgeheimnisse wie diese in Gefahr, sondern auch Persönlichkeitsrechte. Wie sich Berlin und Deutschland in Zukunft vor Angriffen per Drohne schützen können, dazu wurde auf dem ehemaligen Flughafen Tegel bei einer Fachkonferenz informiert. Fachexperten aus Luftfahrt, Verteidigung und den Sicherheitsbehörden tauschen sich zu neuen Sicherheitstechniken aus, wie der Abfang von feindlichen Drohnen durch Netze oder Fernsteuerung. Gefragt sind vor allem Systeme, die vor Spionage und Sabotage schützen.
4: In Berlin und Brandenburg haben wir insbesondere Fälle, wo die Drohne den Betrieb stört, wo gespannert wird, wo Videos und Fotos gemacht werden. Keine Drohnen mit Bomben und keine Drohnen, die sprengen.
2: An sich sei Deutschland gut gegen Drohnenangriffe aufgestellt, heißt es von der Bundeswehr. Ins Detail könne man aus Sicherheitsgründen aber nicht gehen. Von der Gewerkschaft der Polizei heißt es aber, beim Schutz der kritischen Infrastruktur gibt es noch Sicherheitslücken.
4: Das Lahmlegen des Flugverkehrs unfassbar simpel und die politischen Maßnahmen als Antworten aus dem letzten Jahr reichten ja nicht aus. Aber in der tatsächlichen Fähigkeit zum Schützen, zum Aufrechterhalten des Dienstbetriebs fehlen uns in Deutschland überall noch Personal und Technik.
2: Klaus Schoß sieht das ähnlich. Sein Unternehmen baut Drohnen dort, wo gerade ein Technologiezentrum entsteht, auf dem Gelände des ehemaligen Flughafen Tegel. Auch hier sei die Sicherheit teilweise mangelhaft.
3: Geschützt für wirklich Defense irgendwas zu machen, das ist hier nicht der Fall. Oder kaum, sagen wir es lieber so.
2: Eine Industrieanlage bewachen könnte zum Beispiel auch so eine Drohne. Man sei bereits im Gespräch mit der Polizei, wie man die Technologie besser schützen könne, die uns künftig schützen soll.
1: Architekturwettbewerbe, Grundsteinlegungen, Richtfeste, das ist regelmäßig auch bei uns in der Abendschau zu sehen. Und man hat ja dann den Eindruck, da wird gerade viel gebaut. Stimmt auch, aber immer noch viel zu langsam und zu wenig. Das zeigt ja auch die große Lücke zwischen dem Angebot und der Nachfrage. Bauforscher sagen, das liegt auch an den unendlich vielen Vorgaben und haben deshalb heute einen Normennotruf veröffentlicht. Ganz nach dem Motto, Hilfe, wir haben viel zu viele Normen.
5: Seit gut 20 Jahren planen sie Wohnungen für Berlin. Mittlerweile hat dieses Kreuzberger Architekturbüro Referenzbauten in der ganzen Stadt. Dabei war kompaktes, einfaches Bauen von Beginn an ihr Prinzip, so einfach es eben geht in einer Welt voller Normen und Gesetze. Wie in dieser Siedlung in Adlershof, was nicht vorgeschrieben war, wurde weggelassen. Tiefgaragen, Keller, Aufzüge und
6: zum Beispiel Verzicht auf Bodenbeläge bei den Balkonen. Das alles hat auch dazu geführt, dass das Projekt an sich wesentlich kostengünstiger realisiert werden konnte.
5: Und zwar um einige hundert Euro pro Quadratmeter. Von Normen auch mal abweichen, das geht, denn häufig sind sie nur eine Empfehlung. Voraussetzung, der Bauherr stimmt zu. Und da liegt das Problem, denn bei einem Verkauf oder bei Bauschäden muss er für alles gerade stehen. Dabei sind die Grenzen klar geregelt.
6: Standsicherheit, Brandschutz, Gesundheitsschutz, die stehen immer im Vorfeld und werden nicht angetastet. Bei den Ersparnissen hier geht es um Senkung der Komfortstandards.
5: Und genau diese Komfortstandards sind zum Problem geworden. So sehr, dass heute zwei Bauforschungsinstitute

0: den enormen Notstand ausriefen. Er verursache stetig steigende Quadratmeterpreise, horrende Mieten und ein Fehlbestand von gut 800.000 Wohnungen, die dringend benötigt, aber nicht gebaut würden. Denn Bauherren, Projektbüros und die Politik hätten schlicht Angst davor, etwas falsch zu machen.
1: Vieles von dem, was sie versuchen richtig zu machen, ist nicht mehr bezahlbar. Und deswegen ist der Aufruf von uns, ist an uns alle, darüber nachzudenken, was erwarten wir A vom Produkt Normung und B, dass der Bund auch in Bewegung kommt, um eben Abziehbilder zu liefern, also Prüftatbestände, dass wir eine neue Üblichkeit definieren können, was brauchen wir eigentlich wirklich.
0: Konkret geht es um den sogenannten Gebäudetyp E wie einfach. Damit ist nicht etwa ein billiger Musterbau gemeint, sondern eine Definition von rechtssicheren Basisstandards. Der Gesetzentwurf dazu liegt vor und muss nun noch durchs Parlament. Unterstützt werden könne das, so die Experten, durch eine neue Förderpolitik. Öffentliche Millionen nicht mehr für energetische Exzellenzprojekte, sondern vor allem für den, der einfach baut.
1: Anhand vieler gebauter Beispiele können wir konkret nachweisen, dass das Ausreizen bereits vorhandener Normung Kosteneinsparungen bringt, die bei gutem Drittel der jetzt herkömmlich sozusagen Kosten am Markt entstehen. Und dieses Drittel kann man übersetzen 1:1 in ein Drittel mehr Wohnungen.
0: Die Kreuzberger Architekten übrigens haben einen Hoffnungsschimmer. In der letzten Woche wurde das Berliner Einfachbauengesetz verabschiedet, das zwar keine Norm beseitigt, aber Verfahren beschleunigen soll. Immerhin ein Anfang.
2: Zusammen mit verbauten Fenstern und Verkleidung.
3: Monatelang auf einen Hautarzttermin warten oder im Freibad mal eben zwischen Bahn ziehen und Pommes essen zur kostenlosen Hautkrebsvorsorge gehen. Letzteres klingt, auch wenn heute nicht so richtiges Freibadwetter war, irgendwie entspannter. Und so haben viele Badegäste das Angebot im Sommerbad Kreuzberg wahrgenommen. Und viel ausziehen, das musste man dafür ja auch nicht mehr.
4: Während die einen ihre Bahnen ziehen, stehen die anderen um kurz nach eins schon in der Schlange. Sie wollen zum kostenlosen Hautkrebs-Screening. Lange Wartezeiten von einer Stunde und mehr nehmen sie dafür gerne in Kauf. Die Aktion des Vivantes-Klinikums kommt gut an.
5: Ich wollte eh ein Hautscreening machen. Ich bin gestern aus dem Urlaub gekommen, aus dem Sommerurlaub. Also ich war sehr viel in der Sonne und habe gedacht, das ist eine super gute Gelegenheit.
6: Bei mir war es tatsächlich eine relativ spontane Aktion. Meine Mutter hat mir heute früh eine WhatsApp geschrieben. Und weil ich eh schwimmen gehen wollte, dachte ich, fahre ich bis hierher und nutze die Aktion, weil schaden kann es nicht.
7: Weil ich überhaupt noch gar keine Hautärztin in Berlin gefunden habe, die mich annimmt. Deswegen hatte ich noch nie eine Möglichkeit, das zu machen, seit 5 Jahren.
4: Auch Kai El-Harra hat sich spontan dazu entschieden, im Prinzenbad vorbeizuschauen.
8: Es war nicht so weit weg von der Arbeit. Ich habe Mittagspause und dann bin ich hier rumgekommen. Ich versuche es alle 2 Jahre, allerdings ist das mit den Terminen halt schwierig. Weil die Wartezeiten sind lang oder man kriegt einfach keinen.
4: Dann geht es für ihn auch schon rein ins extra aufgebaute Behandlungszelt. Mit einem Mikroskop wird die Haut am ganzen Körper gescannt. Ein ausführliches Screening dauert normalerweise 20 Minuten. Heute findet ein schnellerer Hautcheck statt.
9: Wir schauen uns die Patientinnen und Patienten trotzdem von Kopf bis Fuß an und geben uns ganz viel Mühe, weil wir können natürlich nichts dokumentieren. Und wir möchten natürlich trotzdem auch, dass alle reguläre Hautkrebs-Screenings alle 2 Jahre wahrgenommen werden.
4: Für Patienten und Patientinnen ab 35 Jahren sind Hautkrebs-Screenings alle 2 Jahre kostenlos. Im Bundestag wird aber über eine Abschaffung der kostenlosen Screenings diskutiert. Laut des aktuellen Barmer Arztreports nutzten das Angebot nur knapp 30% der Anspruchsberechtigten. Die Screenings abzuschaffen hält die Ärztin dennoch für falsch.
9: Das finden wir ganz schrecklich, ganz verheerend. Das muss natürlich weiter stattfinden. Wir wünschen uns auch, dass es weiter ausgebaut wird. Zu Mammografien bekommt man auch eine Einladung zugeschickt. Und wir würden uns wünschen natürlich auch, dass es beim Hautkrebs-Screening so ist, damit es eben nicht in Vergessenheit gerät und damit es eben doch weiter so stattfinden kann und vielleicht sogar noch optimiert werden kann.
4: Bei der Aktion geht es vor allem um Prävention. Kai El-Harra ist inzwischen fertig, alles gut gelaufen.
8: Erleichternd, auf jeden Fall. Hat sich super gelohnt, war ein super Ablauf, alles top.
4: Bis 17 Uhr haben sich Dutzende untersuchen lassen. Ein Schwimmbadbesuch, der Gesundheit gleich doppelt nutzte.
3: Praktisch. Und vom heutigen Tag in die vergangene Nacht. Am Freitag ist es soweit. Da werden solche großen Brückenteile für die Ringbahnbrücke eingebaut. Aber dafür braucht es dann auch einen großen Spezialkran. Und der wurde letzte Nacht angeliefert. Marcel Trocoli-Castro durfte dabei sein.
10: Ein Spezialkran rollt durch Berlin auf dem Weg zur Baustelle Ringbahnbrücke.
11: Eng wird es dann erst, wenn wir oben an der Einfahrt oder an der Zufahrt zur Baustelle stehen.
10: Dort beginnt das schwierigste Manöver.

0: Also auf die Brücke und dann müssen wir links runter. Alles klar.
1: Der Schwertransport muss 1,5 Kilometer rückwärts in die Baustelle fahren.
2: Die Zufahrt ist auch relativ schmal da auf der alten Zuwegung. Das wird gleich noch mal spannend.
1: Mit der Anlieferung des Krans beginnt der entscheidende Bauabschnitt für die neue Ringbahnbrücke. Großbaustelle A100. Kaum eine Baustelle in Berlin wird derzeit so aufmerksam verfolgt wie diese. Seit über einem Jahr sorgt sie für massive Einschränkungen im Berliner Verkehr. Jetzt folgt der Bauabschnitt, auf den seit Monaten hingearbeitet wird. Diese Stahlhohlkästen müssen über die Bahngleise gehoben und eingebaut werden. Sie bilden den neuen Brückenüberbau.
2: Ich sag mal, jetzt diese Brückenträger, 80 Meter lang, 350 Tonnen schwer, das hat man jetzt nicht jeden Tag auf der Baustelle.
1: Marcel Glahe arbeitet für eine Kranvermietung aus Nordrhein-Westfalen und koordiniert den Kraneinsatz. Ab Freitag wird dafür der S-Bahn- und Fernverkehr hier für 3 Tage unterbrochen.
2: Das geht Freitag um 12 Uhr los. Wir haben diese Zeit, die Träger einzubauen, die über der Bahnlinie sind. Weil ich sag mal, wenn die Sperrpause vorbei ist, dürfen wir über der Bahnlinie halt nicht mehr arbeiten.
1: Doch bevor es losgeht, muss heute Nacht ein Spezialkran dafür nach Berlin. So sieht der Gittermast-Raupenkran aufgebaut aus. Rund 6 Millionen Euro ist er wert. Nur mit ihm lassen sich die tonnenschweren Brückenträger einheben. Die pünktliche Ankunft des Krans ist Voraussetzung dafür, dass der enge Zeitplan eingehalten werden kann. Es ist 22 Uhr, bis Mitternacht soll der Kran auf der Baustelle sein. Der Fahrer ruft an.
3: Das dauert eine halbe Stunde länger.
2: Okay. Gab's Probleme?
3: Also ich habe jetzt noch 80 Kilometer.
2: Okay, ja.
3: Also bin ich in einer Stunde da.
1: Der Transport ist schon ein paar Stunden unterwegs. Der Kran kommt aus einem Windpark in Brandenburg.
2: Aber sowas kommt halt immer dazu, ich sag mal, mit so einem Schwertransport, wenn da mal irgendwo Stau ist, ja, kann man nicht einfach Umfahrung fahren. Wir haben eine Genehmigungsstrecke, die dürfen wir nicht verlassen.
1: Glahe will den Schwertransport auf einem Rastplatz 40 Kilometer vor Berlin abpassen und auf seinen Weg in die Stadt rein begleiten. Der Kran wird in Einzelteilen angeliefert. Das ist der letzte Schwertransport in dieser Nacht mit dem Grundkörper des Krans, 119 Tonnen schwer. Letzte Absprachen mit dem Fahrer.
2: Da fahren wir runter auf die B5.
3: Ja.
2: Ja, wir sind jetzt quasi hier. Da, wo, sag mal, wo wir frei fahren können und keine Einschränkungen haben, kann der Transport ganz normal seine 80 km/h auch fahren.
1: Die Fahrt durch Berlin verläuft problemlos und schnell. Gleich an der Baustelle beginnt dann das schwierigste Manöver der Nacht. Dort haben 2 Kollegen schon alles vorbereitet.
2: In dem Baufeld selber sind die Platzverhältnisse so, dass wir dort nicht die Möglichkeit haben, dieses Fahrzeug mit der Länge und dem Gewicht im Baufeld zu wenden. Das heißt, wir müssen dann direkt von der Zufahrt rückwärts bis ins Baufeld drücken, damit der LKW morgen auch vorwärts wieder ausfahren kann.
1: Mitternacht dann an der Baustelle.
4: Wir waren jetzt ja Montag alle die ganzen Absperrungen aufgemacht und dergleichen nochmal geguckt, ob alles das Baufeld frei ist, dass da keine Baumaschinen im Wege sind. Und der Kollege, der da drauf sitzt, der fährt schon so lange diesen Achtachser, also da, das läuft.
0: Also auf die Brücke und dann müssen wir links runter.
3: Alles klar.
1: Es wird eng, aber der Transport wird ohne größere Probleme auf die Baustelle gelotst. Im nächsten Schritt wird der Kran auf 60 Meter aufgebaut. Am Freitag beginnt dann der eigentliche Kraftakt. Innerhalb einer nur 3 Tage langen Sperrpause müssen die neuen Brückenträger eingehoben werden.
2: Das ist alles so durchgetaktet, dass wir uns da jetzt eigentlich keine Sorgen machen.
1: Nur eines lässt sich nicht planen, das Wetter. Starker Wind könnte den Einhub der Brückenteile verzögern.
2: Wir lassen uns überraschen und wir hoffen das Beste.
5: Immer gut. Heute ist bundesweiter Tag des Freibads. Das passende Wetter bekommen wir trotzdem, zumindest erstmal nicht. Heute Nacht sind erstmal noch letzte Schauer möglich. Die ziehen rasch ab, dann bleibt es trocken. Tiefstwerte 13 bis 11 Grad. Morgen ein Mix aus Sonne und Wolken, windig. Es bleibt trocken bei Höchstwerten von 22 bis 23 Grad. Dann wird es immer wärmer. Am Donnerstag neben Sonnenschein auch mal Wolken, Tropfen nur vereinzelt. Freitag viel Sonnenschein, trocken. Am Sonnabend ändert sich wenig. Am Nachmittag kann es aber Regen geben. So, Ihnen noch einen schönen Abend und wir sehen uns morgen wieder. Tschüss.
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11: Guten Abend. Während die Temperaturen steigen, steigt ausgerechnet bei den Wintersportlern der Puls. Das IOC hat heute eine folgenschwere Entscheidung für die nordischen Kombinierer getroffen. Gleich eines unserer Themen. Und auch das folgende hier haben wir im Programm. Rasanter Minister. In Weißwasser wurde heute das Urteil im Prozess gegen Konrad Clemens gesprochen. Kleines Insekt. Die Schilf-Glasflügelzikade stellt Landwirte und Kleingärtner vor Herausforderungen. Und frohes Fest. Ein Sommerferiencamp lädt allen Ernstes zur Weihnachtsfeier im Juli. Politiker sollten schneller Resultate liefern. Das wünschen sich ja viele Bürger. Was er hier, Konrad Clemens, wohl irgendwie falsch interpretiert hat. Bei seinen eiligen Amtsgeschäften wurde der Politiker jedenfalls mehrfach geblitzt. Eine besonders hohe Geschwindigkeitsüberschreitung und einige Unstimmigkeiten führten dazu, dass Sachsens Kultusminister auf der Anklagebank landete. Heute wurde das Urteil gesprochen.
12: Für Amtsrichter Theile ist Konrad Clemens schuldig. Der CDU-Politiker habe mit 81 km pro Stunde in einer Tempo-30-Zone kurz vor der Ortsausfahrt in Krauschwitz seine mögliche Höchstgeschwindigkeit rücksichtslos erreichen wollen. Auch ohne das Zutun eines weiteren Verkehrsteilnehmers ist der Straftatbestand illegales Autorennen für ihn damit erfüllt. Entscheidend dabei auch die Tatörtlichkeit.
13: In der Nähe gab es ein Schwimmbad. Darüber hinaus hat es dort auch ein Altenheim gegeben. Die Strecke war nicht gut übersehbar.
12: Zudem wurde Clemens wegen Kennzeichenmissbrauch schuldig gesprochen. Richter Theile ist der Überzeugung, Clemens habe 2023 wissentlich und verbotenerweise ein sogenanntes Tarnkennzeichen an einem Auto der Staatskanzlei für eine Privatfahrt verwendet. Dadurch sei der Fahrzeughalter schwerer zu ermitteln. Geschwindigkeitsverstöße verjährten damals nach 3 Monaten. Bemerkenswert. Staatsanwältin und Verteidigung kritisieren Amtsrichter Theile gleichermaßen. Wegen Formfehlern und mangelnden Beweisen zu den erhobenen Anschuldigungen im aus ihrer Sicht aufgeblähten Indizienprozess. Dieser hätte nie in einem Strafverfahren münden dürfen. Beide plädieren auf Freispruch. Den Tempoverstoß hatte der Minister bereits eingeräumt und das Bußgeld akzeptiert.
14: Ich übernehme Verantwortung für mein Verhalten und respektiere die sächsische Justiz und den Rechtsstaat. Und dazu gehört aber auch, dass man gegen ein solches Urteil auch in Berufung gehen kann, dass man es überprüft. Und genau das werden wir jetzt auch tun.
12: Damit muss wohl eine höhere Instanz nun entscheiden. Stand jetzt ist Sachsens amtierender Kultusminister zu einer Verwarnung mit Strafvorbehalt verurteilt. Er muss 20 Fahrstunden absolvieren und 8.500 Euro an die Opferhilfe Weißer Ring zahlen. Dann bekäme er keinen Eintrag ins Strafregister. Mit dem Schuldspruch ist Clemens also nicht vorbestraft.
11: Als in Corona-Zeiten das Übernachten in Hotels und Ferienobjekten eingeschränkt war, da entdeckten viele Menschen Zelt und Wohnmobil als Alternative. Und dieser Trend hält an. Doch nicht allein die Übernachtungszahlen steigen, sondern auch die Preise und die Ansprüche der Camper. Was heißt das für jene, die Campingplätze betreiben und vom Tourismus leben?
15: Der Campingplatz Lux-Oase nordöstlich von Dresden liegt als Fünf-Sterne-Anlage voll im Trend. Laut einer heute vorgestellten Studie legen Camper zunehmend Wert auf gehobene Ausstattung, ohne dass die Grundidee des Campens dabei verloren geht.
16: Uns gefällt diese Art vom Urlaub, also sehr, sehr aktiv, viel draußen an der Luft, wie gesagt. Ja, für die Kinder ist es halt ein Abenteuer. Wir haben die große Tochter, die liebt das.
17: Auf der einen Seite haben wir quasi unser Eigenheim, unser Bett immer mit dabei. Wir haben immer unseren eigenen Raum, den wir mitnehmen. Bin zurzeit aber auch immer ein bisschen flexibel. Ich kann mir aussuchen, wo ich hinfahre. Und wenn es wirklich gar nicht mehr geht, dann packe ich alles wieder zusammen und fahre halt weiter.
15: In der Corona-Zeit erlebte Camping einen Boom, der noch immer anhält. Die Nachfrage wächst deutlich stärker als im Hotelgewerbe. Das gilt aber teilweise auch für die Preise.
18: Früher war Camping sicher mehr ein Billigurlaub als heutzutage. Die Pauschalreisen, die Pauschalflüge und so weiter, die sind heutzutage wahrscheinlich größtenteils günstiger geworden als ein Campingaufenthalt. Man kann aber auch natürlich noch eine preisgünstige Variante wählen, wie beispielsweise Zelt.
15: Corona-Boom, Preisentwicklung und gehobene Ansprüche, alles Themen der Studie, vorgestellt in den Ausstellungsräumen eines Dresdner Wohnmobilhändlers. Es geht aber auch darum, weitere Potenziale zu erschließen für das Campingland Sachsen.
19: Es gibt Potenzial auf jeden Fall in den Angeboten, die Sachsen grundsätzlich hat. Also Sachsen hat viel so, was man standardmäßig erwartet, was man aber auch überall anders finden kann. Und das, wo Sachsen sich jetzt noch besser aufstellen kann, sind Plätze, die einfach wirklich sachsentypisch sind, wo irgendwie diese lokalen Besonderheiten, die regionalen Gegebenheiten stärker hervorkommen, vielleicht ein bisschen stärker ins Luxussegment gehen.
15: Die Befragungen von Campern und Platzbetreibern haben zudem einige Handlungsempfehlungen ergeben für die Politik in Sachsen.
20: Wir müssen noch stärker in das Thema Vermarktung reingehen, auch ein ganz klares Thema, was aus der Branche kommt. Und die Branche sagt natürlich auch, wir brauchen erleichterte Zugangsbedingungen. Also das heißt, am Baurecht wirklich gucken, was heißt im Außenbereich einen Campingplatz errichten, welche Verbesserungen, Erleichterungen müssen im Baurecht auch geschaffen werden. Das ist ein weiterer Punkt, den wir jetzt aufgreifen.
15: In einem Punkt liegt Sachsen schon jetzt vorn im bundesweiten Campingvergleich. 82% der Plätze erlauben die Mitnahme von Hunden.
11: Für Wintersportler und ihre Fans ist es ein harter Schlag. Die nordische Kombination wird nach mehr als 100 Jahren aus dem Olympiaprogramm gestrichen. Das IOC begründete dies am Nachmittag unter anderem mit zu wenig Teilnehmerländern und vergleichsweise geringem internationalen Zuschauerinteresse. Dabei galt die Kombination aus Skispringen und Skilanglauf lange Zeit als Königsdisziplin des Wintersports und auch für Deutschland eine verlässliche Medaillenbank. Was bedeutet das aus für den sächsischen Wintersport? Das haben wir den Verein gefragt, der Weltcups der nordischen Kombination in Sachsen ausgerichtet hat.
21: Wir haben in den letzten Jahrzehnten alles dafür getan, die nordische Kombination in den Skisprung, den nordischen Wintersport an sich hier voranzubringen. Befunden uns hier an den Vogtlandschanzen, haben fast 2 Millionen investiert, damit unser Nachwuchs hier ordentliche Trainingsbedingungen hat. Und dann wird eine für uns komplett nicht nachvollziehbare Entscheidung getroffen, die sich nach meinem Dafürhalten mit nichts begründen lässt.
11: Wo wir gerade beim Wintersport sind, können wir auch gleich mit einer Weihnachtsfeier weitermachen. Nicht aus unserem Archiv, sondern tagesaktuell gedreht. Denn das Halligalli-Feriencamp in Neukirch in der Lausitz ließ allen Ernstes heute bei knapp 25 Grad den Rupprecht aus dem Sack.
22: Weihnachtsglocken an der Eingangstür, der Duft von Räucherkerzen in der Luft und aus den Lautsprechern klingen Weihnachtslieder. So wurden die Mädchen und Jungen heute früh aus dem Schlaf geholt.
23: Frohe Weihnachten!
22: Für die 27 Teilnehmer des Halligalli-Camps in Neukirch-Lausitz ist heute Weihnachten. 170 Tage sind es zwar noch bis Heiligabend, Weihnachten mitten im Sommer, hier ist das kein Problem.
24: Es ist lustig, wir machen da alle mit und ich glaube, es wird ein lustiger Tag.
25: Ja, solange es Geschenke gibt.
26: Ich dachte mir, dass das Leute von außen vielleicht ein bisschen komisch finden, aber ich freue mich sehr.
22: Zum Weihnachtsprogramm gehört natürlich auch das festliche Schmücken. Auch kleine Geschenke werden gebastelt, die später in Wichtelpäckchen verpackt werden. Und es gibt eine Quizshow. Aufgeteilt in 8 Teams treten die Jungen und Mädchen von 12 bis 17 Jahren gegeneinander an und testen ihr Wissen unter anderem zum Thema Weihnachten.
0: In welchem Land wurde der Brauch des Weihnachtsbaumes in seiner heutigen Form zuerst verbreitet?
22: Deutschland wäre die richtige Antwort gewesen. Das Halligalli

0: Camp geht immer 10 Tage und ist deutschlandweit unterwegs. Die Idee zu dem etwas anderen Feriencamp hatte der erfahrene Erzieher Thomas Maiker.
1: Es wird an Jugendlichen so manchmal vorbeigearbeitet. So, die Programme sind manchmal nicht auf Jugendlichen zugeschrieben. Und das wollte ich einfach ändern und habe dann einfach gedacht, okay, ich mache mein eigenes Ferienlager, was ein bisschen lockerer ist, entspannter ist, wo die Jugendlichen mitbestimmen können. Und daraus entsteht dann quasi ja, so ein Programm.
0: Das Weihnachtsprogramm haben 4 ehrenamtliche Helfer mitgestaltet. Dazu gehört auch das Schreiben von überraschenden Weihnachtsgrüßen an die Familie. Das etwas andere Feriencamp ist hier bei allen beliebt.
2: Unser erster Eindruck war ein bisschen anders. Wir dachten, wo sind wir hier gelandet? Aber es ist richtig schön hier. Man wächst wirklich nach 3 Tagen zusammen, wie als wäre man eine Familie.
0: Zum Schluss werden auch noch die leckeren Weihnachtsplätzchen vorbereitet. Und am nächsten Tag gibt es dann auch schon die nächste Überraschung.
3: Es tropft von der Decke, das Internet ist zu langsam und der Platz zu knapp. Und weil die Liste der Mängel noch um einiges länger ist, sollen der Gebäudekomplex des Sächsischen Landtags saniert, modernisiert und erweitert werden. Nicht nur die Bausumme lässt aufhorchen, sondern auch die Bauzeit. 10 Jahre sind dafür geplant. Da hat unser Kollege Johannes Gieser doch einige Fragen.
4: Die Bauzäune stehen schon. Erdhügel lassen es erahnen, hier entsteht eine Baustelle für eine umfangreiche Modernisierung des Sächsischen Landtages. Mängel am Gebäude sind das eine, aber auch die technische Infrastruktur ist veraltet. Das IT-Netzwerk stammt noch aus dem analogen Zeitalter.
5: Das ist eine komplexe Operation am arbeitenden Herzen der Demokratie sozusagen. Der Sächsische Landtag ist die zentrale demokratische Infrastruktur im Land, kann nicht stillgelegt werden, muss arbeitsfähig sein und gleichzeitig sind diese Sanierungs- und Baumaßnahmen eben notwendig. Und deswegen haben wir uns entschieden für eine Bestandssanierung mit Anbau und der Anbau ist deshalb notwendig, weil wir auf der einen Seite inzwischen fast 2/3 der Landtagsverwaltung gar nicht mehr hier im Haus haben, sondern in angemieteten Flächen über 4000 Quadratmeter.
4: Bevor im Bestand saniert werden kann, muss also erstmal neu gebaut werden. Damit werden Ausweichquartiere für die Landtagsbüros geschaffen. Ein Erweiterungsbau entsteht hinter dem Plenarsaal, also zwischen Landtag, Hotel und Kongresszentrum. 3 Geschosse, 84 Meter lang, dazu eine unterirdische Technikzentrale, außerdem ein Kubus im Innenhof. Darin unter anderem ein abhörsicherer Anhörungsraum. Die Neubauten sollen 2030 fertig sein, erst dann beginnt die Sanierung im Bestand, schrittweise. Fertigstellung planmäßig 2037.
6: Nun werden einige von Ihnen vielleicht sagen, na Moment, der Finanzminister hat auch immer gesagt, keine Neubeginne, was Bauten betrifft. Das ist grundsätzlich auch richtig und soll weiterhin erstmal unser Grundsatz bleiben. Sanierung geht vor Neubau, aber da sind wir schon bei dem Punkt. Zum großen Teil ist das hier eine Sanierung.
4: Diskutiert und dann doch verworfen ein Komplettneubau. Jetzt also die Modernisierung bei laufendem Parlamentsbetrieb. Insgesamt 450 Millionen Euro sind eingeplant, darunter rund 130 Millionen Euro Risikovorsorge für steigende Baukosten. Offizieller Spatenstich ist am 9. September.
7: Wenn die Rohbauarbeiten beginnen, werden wir auch Kranstandorte haben. Das heißt, der Landtag wird auch stadtbildprägend dann an den beiden Kränen, die hier stehen werden, erkennbar sein.
4: Die Landtagserweiterung schafft dringend benötigten Platz. Seit Beginn ist der Landtag um 3 Fraktionen gewachsen. Auch die jährlichen Besucherzahlen haben sich mehr als verdoppelt. Im neuen Entwurf für den Doppelhaushalt 2027-28 sind knapp 39 Millionen Euro vorgesehen. Danach muss jeder Folgehaushalt die weiteren Mittel schrittweise zur Verfügung stellen.
3: Hohe Nitratwerte im Grundwasser sind häufig auf stickstoffhaltige Düngung zurückzuführen. Doch nun haben Sachsens Landwirte einen Sieg errungen. Mehr dazu in den Kurznachrichten mit Katrin Klausner.
8: Erfolgreiche Klage. In Sachsen darf es keine sogenannten roten Gebiete geben, in denen verschärfte Regeln für das Düngen gelten. Das hat das Oberverwaltungsgericht in Bautzen verkündet und damit einer Klage von sächsischen Landwirten stattgegeben. Für die bäuerlichen Betriebe bedeutet das eine unmittelbare Entlastung. Sie dürfen ihre Flächen wieder nach eigener fachlicher Einschätzung düngen. Hintergrund ist, dass seit Ende 2022 insgesamt 185.000 Hektar landwirtschaftliche Nutzfläche als rote Gebiete mit besonders hoher Nitratbelastung ausgewiesen waren. Urteil zu Auslieferung. Die verurteilte Rechtsextremistin Marla Svenja Liebig darf nach Deutschland ausgeliefert werden. Das Oberlandesgericht in Prag wies die Beschwerde der 55-Jährigen als unbegründet ab. Die Entscheidung ist damit rechtskräftig. Liebig soll nun innerhalb von 10 Tagen ausgeliefert und voraussichtlich in die Justizvollzugsanstalt nach Chemnitz gebracht werden. Der Fall hatte bundesweit Schlagzeilen gemacht, weil Liebig nach seiner Verurteilung seinen Geschlechtseintrag geändert hatte und dann untergetaucht war. Neue Elektrofähre. Sie ist bereits die dritte vollelektrisch betriebene Fähre im Landkreis Meißen und verbindet die Elbufer zwischen Coswig-Köthitz und Gauernitz. Gebaut wurde das Schiff auf einer Werft in Nordrhein-Westfalen. Außerdem wurden beide Fähranleger modernisiert und barrierefrei eingerichtet. Bis zum Jahresende wird noch eine vierte Elektrofähre in Betrieb gehen, die zwischen Riesa und Promnitz fahren wird.
3: Für viele Menschen hierzulande ist das Mittelmeer in erster Linie eine Bade- und Urlaubsregion. Nicht so für die Mitglieder von Mission Lifeline. Der Dresdner Verein setzt alles daran, Menschen im oder aus dem Mittelmeer zu retten. Und das ist ihm bereits 1000-fach gelungen in den 10 Jahren seit Gründung des Vereins.
9: Sie wollen einfach nur helfen. Deswegen fährt das Team des Dresdner Vereins Mission Lifeline seit 2016 regelmäßig durch das Mittelmeer. Immer auf der Suche nach Booten, die in Seenot geraten.
10: Mission Lifeline ist eine Reaktion darauf, dass Staaten sich abgewandt haben und dieser Verpflichtung, Hilfe zu leisten, wieder besseren Wissens nicht mehr nachgekommen sind aus ihren eigenen Motiven.
9: Die Rettungsaktionen werden ausschließlich aus Spenden finanziert. 2017 nimmt der Dresdner Verein sein erstes Schiff, die Lifeline, in Betrieb. Doch es gab Kritik vom damaligen Bundesinnenminister.
11: Wir sind im Mittelmeer vor einem wirklichen Dilemma. Wenn man nichts tut, dann schicken Schlepper Menschen zum Teil in den sicheren Tod. Das können wir nicht verantworten. Umgekehrt, wenn alle Menschen gerettet werden, die Schlepper auf das Meer schicken, dann wird das Schleppermodell gefördert.
9: Juni 2018. Der Lifeline wird der Einlauf in den Hafen von Malta verweigert. Erst nach 6 Tagen gelingt es, Besatzung und Flüchtlinge an Land zu bringen. Danach ermitteln die maltesischen Behörden gegen den Kapitän. Er habe Anweisungen missachtet und das Schiff nicht ordnungsgemäß registriert. Das Gericht verhängt eine hohe Geldstrafe.
12: Ich bin nicht besonders wütend, weil ich eigentlich mit dem Ergebnis gerechnet habe. Die 10.000 Euro, wenn man jetzt durch die 450 Menschenleben teilt, die wir auf dieser Mission gerettet haben, dann sind es 22,22 Euro. Und ganz ehrlich, das kann ich mir leisten.
9: Ein Jahr später wird Reisch freigesprochen. Doch die Widerstände der Behörden bleiben. Bis heute sehen sich die Seenotretter mit immer neuen Auflagen und Einschränkungen konfrontiert.
10: Jetzt sperrt sich Malta komplett. Man kann sich vorstellen, wenn wir in der Seenotrettungsleitstelle anrufen, dann macht's Hallo und Tutut, nachdem wir unseren Schiffsnamen gesagt haben. Das müssen Sie sich mal vorstellen in Deutschland, wenn Sie einen Notruf absetzen für eine Person mit Fluchtgeschichte und die Rettungsleitstelle würde auflegen. Also das funktioniert nicht.
9: Trotz aller Widerstände macht das etwa 70-köpfige Team von Mission Lifeline weiter. Außerdem engagiert sich der Verein mittlerweile in Afghanistan und der Ukraine.
3: Während einige Tierarten klimabedingt abwandern oder gar aussterben, breiten sich andere immer weiter aus. Und die Schilfglasflügelzikade gehört dazu. Wie der Name sagt, lebte sie einst genügsam vom Schilf. Inzwischen schmecken ihr aber auch Nutzpflanzen wie Rüben, Kartoffeln und rote Beete. Und beim Saugen daran hinterlässt sie fiese Bakterien, die unserem Gartengemüse und auf den Feldfrüchten Schaden anrichten.
13: Treffpunkt Klebefalle. Auf seinem Zuckerrübenfeld bei Nossen schaut Landwirt Paul Frenzel nach dem Befall mit Schilfglasflügelzikaden. Mit vor Ort Birgit Pölitz vom Landesamt für Landwirtschaft, das sachsenweit 50 solcher Monitoringpunkte betreibt, um die Schadinsekten aufzuspüren.
14: Wir stehen ja mit dem Landwirtschaftsamt in enger Verbindung. Wir haben ja die Klebetafeln hier in unseren Beständen stehen. Und ich werde dann per E-Mail oder per Telefon informiert, falls irgendwas ist. Zurzeit ist noch kein Verdacht vorliegend. Bin ich auch froh drüber.
13: Die kleine Schilfglasflügelzikade macht den Bauern große Sorgen, denn sie überträgt bakterielle Krankheitserreger, die zu erheblichen Qualitätseinbußen und Ernteausfällen führen.
15: Also sie beißt nie, sondern sie saugt und beim Saugen wird es übertragen. Und da beginnt dann unterschiedliche Symptomatik bei der Zuckerrübe, gelbe Blätter Und auch die Gummirüben, weniger Zucker. Bei der Kartoffel ist es genau andersrum. Da habe ich mehr Zuckergehalt und das ist genauso ein Problem bei der Vermarktung. Wenn dann frittiert

0: Hier wird Pommes frites hergestellt, wird Zucker und heiß reagiert schwarz, sodass dann die gesamte Erntecharge nie verarbeitet werden kann.
1: Die Bekämpfung der Zikaden ist kompliziert, denn herkömmliche Insektizide zeigen oft nur kurzzeitige Wirkung, da die Nymphen geschützt im Boden überwintern. Pflanzenzüchter wiederum arbeiten an bakterienresistenten Sorten für die Zukunft. Wichtig ist für Bauern die frühzeitige Warnung.
0: Gut verteilt haben wir diese Monitoringstandorte in den Kulturen Zuckerrübe, Kartoffel, Gemüse und in diesem Jahr auch ganz neu, dass wir Flächen mit einbeziehen im ökologischen Landbau.
1: Ab Mitte Mai schlüpfen die Schilfglasflügelzikaden, ab Ende Juni fliegen sie aus. Das Sächsische Landesamt für Landwirtschaft versucht, sie mit dem Monitoring unter Kontrolle zu behalten.
0: Auf alle Fälle hat sich das im letzten Jahr gezeigt, dass die Standorte verteilt über Sachsen zugenommen hat, aber wirklich mit ganz, ganz geringen Fangergebnissen. Also noch ist es entspannt und wir beobachten das und versuchen das auf diesem relativ niedrigen Niveau gemeinsam mit dem Landwirt zu halten.
1: Noch ist das Schadinsekt vor allem in Baden-Württemberg, Bayern und Rheinland-Pfalz zu finden. Aber auch unser Nachbarland Sachsen-Anhalt meldet vermehrten Befall.
2: Die Erntezeit für Heidelbeeren in den heimischen Wäldern liegt zwischen August und September. Und so wundert man sich schon, dass der heutige 7. Juli als Tag der deutschen Heidelbeere gilt. Doch dieses blaue Wunder lässt sich leicht erklären. Hinter dem Aktionstag stecken die Verbände der Beerenanbauer, die den Verkauf ihrer Kulturheidelbeeren natürlich ankurbeln wollen, was ihnen auch gelingt. Mehr als ein halbes Kilo Heidelbeeren isst jeder Deutsche pro Jahr. Dreimal so viel wie noch vor 5 Jahren.
3: Hier werden Kindheitserinnerungen gepflückt. Sommerferien mit Oma und Opa. Die 11-jährige Lucy hat ihren Eimer fast schon voll. Sie weiß genau, worauf sie beim Ernten achten muss.
4: Solche darf man nicht pflücken, weil die sind noch nicht reif, solche grünen. Aber solche dunklen kann man hier pflücken, die komplett überall blau sind. Und ich liebe es auch, Blaubeeren zu pflücken.
3: Im Heidelbeergarten Lorenz in Doberschütz in Nordsachsen wachsen auf der Größe eines kleinen Fußballfeldes ca. 1000 Kultur-Heidelbeerpflanzen. Und das, obwohl die Beere hier eigentlich gar nicht richtig heimisch ist.
5: Wir waren auch begeistert in den Plantagen, wo wir jetzt oben vom Urlaub wiederkamen in Mecklenburg. Einfach von der Beere, was man draus machen kann. Die Böden hier, die sind eigentlich nicht gemacht für die Heidelbeere. Wir mussten alles austauschen, zu Erdaustausch, und müssen sauerer gehalten werden halt immer.
3: Dank ihres hohen Gehalts an Wasser und an Vitamin C und K eignen sich die süßen Heidelbeeren, auch Blaubeeren genannt, für die Zubereitung zahlreicher Gerichte.
4: Meine Oma und mein Opa können daraus Blaubeereis machen und das ist halt lecker.
6: Rumtopf, Marmelade, Kuchen.
7: Einfrieren. Für den Winter.
8: Erstmal heute Mittag mit Joghurt und dann Hefeklöße mit Heidelbeeren.
3: Im letzten Jahr war die Heidelbeere Deutschlands wichtigste Strauchbeerenart. Rund 17.300 Tonnen wurden geerntet. Dieses Jahr könnte es noch mehr werden. Das selber Pflücken hat dabei auch etwas Entspannendes.
5: Viele Leute schätzen auch, dass sie beim Heidelbeerenpflücken runterkommen können, mal abschalten können, in Ruhe da sitzen, den Kind pflücken können, einfach ein guter Ausgleich auch ist nach dem Alltag.
3: 8,50 Euro kostet das Kilo Beeren im Heidelbeergarten. Lucy hat ihren Eimer nun voll und darf sich auf das leckere Blaubeereis von Oma und Opa freuen.
2: Gestern verließ mit Portugal wieder eine starke Fußballnation den WM-Rasen. Zuvor waren mit Deutschland, Brasilien und den Niederlanden schon andere Favoriten aus dem Turnier gestolpert. Das mag Fans frustrieren, nicht aber die Teilnehmerinnen und Teilnehmer des Fußballcamps im vogtländischen Grünheide. Die haben einfach Lust auf selber spielen.
9: Tricksen.
10: Ich bin Mattea und ich spiele Fußball, weil es mir Spaß macht und ich die Herausforderung mag.
9: Dribbeln.
11: Hallo, ich bin Falco und ich spiele Fußball gerne, weil einfach interessant ist, was man mit so einem Ball alles machen kann.
9: Tore schießen.
12: Ich bin Selina und ich spiele Fußball, weil es mir Spaß macht und vielleicht werde ich irgendwann Fußballprofi.
9: Die Fußballferienschule Grünheide. Das sind 58 Mädels und Jungs, Freude am Kicken und der Wunsch, es vielleicht mal bis ganz nach oben zu schaffen.
13: Los geht's!
9: Gelernt wird von den Profis, zum Beispiel Kevin Hampf, Ex-Spieler bei Auerbach, Erfurt oder Aue. Willen braucht es, und damit es besser läuft als bei der National

0: 11 aktuell versucht er, den Kids noch etwas mitzugeben.
1: Wir sind immer über den Einsatz und übers Rennen sind wir ins Spielerische gekommen. Und jetzt versucht man Situationen leichter oder anders zu lösen als früher. Man versucht immer alles, dass es schön aussieht. Aber Fußball ist ja trotzdem Arbeiten und die Kinder, ja, die sehen die Superstars mit ihrem Ballgestreichel und so. Natürlich zieht es bei den Kindern oder bei den Jugendlichen hier erstmal mehr als wie bei uns früher.
0: Früher, da war Kevin Hampf selbst Teilnehmer der Fußballschule. Seit 35 Jahren ein Highlight im Kalender. Alle drei Trainingswochen restlos ausgebucht. Was schätzen die Jungs und Mädels daran?
2: Dass man sich wirklich was trauen kann. Also, dass man dieses Mal von den Jungs nicht angeschissen wird oder so, wenn man mal einen Fehler macht. Dass alle eigentlich ganz gechillt drauf sind.
3: Mir gefällt's hier. Und die ganzen Aktivitäten und die Trainer.
0: Die Trainer ein Erfolgsfaktor. Größen wie die Ex-Nationalspieler Sepp Maier oder Dieter Budenski gaben hier ihr Wissen weiter. Spätere Stars wie René Adler oder Anja Mittag machten einst ihre ersten Schritte auch in der Fußballferienschule. Seit jeher organisiert von Volkert Kramer.
4: Man gibt auch irgendwann mal gern was wieder. Man hat erlebt, wie viel Trainer sich gekümmert haben, bis man so groß wurde. Das haben mir immer wieder die Fußballprofis, von denen ich selber viel gehalten habe, erzählt. Sie sind auf den Weg gekommen, weil viele Trainer, Betreuer, Eltern sich um sie gekümmert haben.
0: Spaß am Spiel und den letzten Biss herauskitzeln. Dann reicht es vielleicht irgendwann wieder, um in der Weltspitze mitzuhalten.
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0: Um 3 Uhr mit Wolfgang Berger. Die USA haben erneut Ziele im Iran attackiert. Laut US-Militärs handelt es sich bei den Schlägen um eine Reaktion auf iranische Angriffe auf Handelsschiffe in der Straße von Hormus. Aus der Nachrichtenredaktion Lukas Kram.
1: Das für den Nahen Osten zuständige Regionalkommando des US-Militärs teilte mit, es habe eine Serie von heftigen Angriffen gestartet. Iranische Staatsmedien berichteten über mehrere Explosionen im Süden des Landes, es seien unter anderem Hafenstädte getroffen worden. In einer ersten Reaktion kündigte der Iran Vergeltung an. Zuvor waren mindestens 3 Tanker in der Straße von Hormus angegriffen worden. Die USA machten die iranische Regierung dafür verantwortlich. Das Vorgehen des Iran sei unbegründet, gefährlich und ein eindeutiger Verstoß gegen die eigentlich geltende Waffenruhe. Daraufhin hatten die USA bereits ihre Sanktionen auf iranisches Öl wieder in Kraft gesetzt.
0: Deutschland hat der NATO Verteidigungsausgaben in Rekordhöhe gemeldet. Die Bundesregierung übermittelte für dieses Jahr einen Betrag von 124,7 Milliarden Euro. Das geht aus Daten hervor, die die NATO zum Beginn ihres Gipfeltreffens in Ankara veröffentlichte. Das entspricht im Jahresvergleich einem Plus von gut einem Viertel und fast 2,7% des deutschen Bruttoinlandsprodukts. Innerhalb der NATO geben damit in absoluten Zahlen nur die USA mehr Geld für Verteidigung aus. Die französische Rechtspopulistin Le Pen will trotz ihrer Verurteilung bei der Präsidentschaftswahl 2027 antreten. Ein Berufungsgericht hatte das Urteil gegen Le Pen wegen Veruntreuung von EU-Geldern bestätigt, eine Sperre für das Ausüben öffentlicher Ämter aber verkürzt. Das Gericht verpflichtete Le Pen jedoch, eine Fußfessel zu tragen. Dagegen will Le Pen vor Gericht vorgehen. Bei der Fußball-Weltmeisterschaft in den USA, Kanada und Mexiko ist auch das letzte Achtelfinale gespielt. Die Schweiz hat Kolumbien aus dem Turnier befördert. Aus dem ARD-WM.

0: im Team Michael Küster.
1: Nach torlosen 120 Minuten hat sich die Schweiz im Elfmeterschießen mit 4:3 durchgesetzt. Den entscheidenden Treffer erzielte der frühere Augsburger Ruben Vargas. Die Schweiz trifft damit in der Nacht auf Sonntag auf Argentinien. Der Titelverteidiger setzte sich zuvor gegen Ägypten in einer dramatischen Schlussphase nach einem 0:2 Rückstand noch mit 3:2 durch.
0: Das waren die Nachrichten. Das Wetter in Deutschland. Tagsüber gebietsweise Regen, im Nordosten und äußersten Südwesten zeitweise heiter. Höchstwerte im Nordosten 19 bis 25 Grad, im Südwesten bis 32 Grad. Am Donnerstag freundlich, im Nordwesten Regen 20 bis 32 Grad. Am Freitag meist trocken bei Temperaturen bis 34 Grad. Es ist 3:03 Uhr.
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3: Bekommt Frankreich eine Präsidentin mit Fußfessel?
4: Die Möglichkeit besteht zumindest. Die Rechtspopulistin Marine Le Pen darf bei der Wahl antreten, aber mit elektronischer Fußfessel.
3: Das hat ein Gericht heute bestätigt. Aber wird Marine Le Pen mit Strafe am Fuß wirklich in den Wahlkampf ziehen? Das Urteil heute ist so etwas wie ein Startschuss für die Wahl in Frankreich.
4: Außerdem bei uns pompöser Empfang für Trump beim NATO-Gipfel in Ankara. Vieles hängt mal wieder vom US-Präsidenten ab, denn das Bündnis braucht Einigkeit und Stärke.
3: Und Hitze, Trockenheit, kein Regen in Sicht. Die Waldbrandgefahr steigt und wie hier in Köln erschwert alte Munition das Löschen. Aber die Feuerwehren in Nordrhein-Westfalen, sie sind gut gerüstet.
4: 4 Tore der Gerechtigkeit. Belgien wirft die USA aus der WM und die Menschen spotten über Trump. Sein Anruf bei FIFA-Boss Infantino bleibt auf dem Spielfeld folgenlos.
3: Ein Tag ohne Smartphone. Für viele unvorstellbar und doch wollen wir mehr echte Zeit. Also Handy in die Schublade, raus in den Alltag. Wie klappt's mit dem Offline-Leben?
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3: Schön, dass Sie dabei sind. Guten Abend von uns. Wenn man bei Google nach den Begriffen Trump und enttäuscht sucht, dann gibt es sehr, sehr, sehr viele Suchergebnisse. Und diesmal ist der amerikanische Präsident heute wieder enttäuscht von der NATO.
4: Auf dem NATO-Gipfel in der Türkei hat er sich Luft gemacht. Die Frage ist, wie geht es nun weiter? Bei dem Gipfel in Ankara geht es mal wieder darum, die USA als Verbündeten bei der Stange zu halten, vor allem in Sachen Ukraine-Unterstützung.
5: Wieder einmal zerstörte Wohnungen, mindestens 28 Tote nach einem nächtlichen Luftangriff russischer Raketen auf Kiew. Menschen, die ihr Heim verloren haben, wie Valia Tkatschuk. Es ist ein Albtraum. Wir brauchen mehr Waffen. Wieder einmal reist der ukrainische Präsident Zelensky mit dieser Forderung zu den internationalen Partnern. Beim NATO-Gipfel in Ankara wird er morgen mit dem US-Präsidenten sprechen. Heute hat er das wohl angenehmere Treffen mit dem lieben Mark, wie Zelensky den NATO-Generalsekretär Mark Rutte nennt. Und bei dem er auf offene Ohren stößt. Wir müssen an einem großen Thema arbeiten. Und das ist Luftabwehr, Luftabwehr, Luftabwehr, um eure Städte und Infrastruktur zu schützen. Zusätzliche militärische Hilfe für die Ukraine hat die NATO schon zugesagt. 70 Milliarden Euro in diesem und im kommenden Jahr. Deutschland hat seine Rüstungsausgaben seit 2022 verdoppelt, betont Kanzler Merz vor seiner Abreise nach Ankara.
6: Wir leisten diesen Kraftakt nicht, um irgendjemandem einen Gefallen zu tun. Wir leisten diesen Kraftakt, weil es notwendig ist für unsere Verteidigung, für unsere Sicherheit. Denn Russland bleibt eine ernsthafte Bedrohung.
5: Am frühen Nachmittag Auftritt der Hauptfigur in Ankara. Präsident Trump betont, er sei nur wegen des türkischen Präsidenten Erdogan gekommen. Die Chemie zwischen ihnen stimme. Von der NATO hingegen sei er enttäuscht. Wir haben Milliarden in die NATO gesteckt. Warum? Um Europa vor Russland zu beschützen. Das ist okay. Aber man würde denken, dass sie jetzt gern etwas tun würden, um uns zu helfen. Zu wenig Unterstützung im Iran-Krieg und überhaupt zu wenig finanzieller Beitrag zu ihrer Sicherheit, wirft Trump den europäischen NATO-Mitgliedern vor. NATO-Expertin Christina Krause von der CDU-nahen Konrad-Adenauer-Stiftung widerspricht.
7: Europa ist auf dem goldrichtigen Kurs. Die Vorwürfe sind falsch.

0: falsch. Ich denke, man muss wahrscheinlich noch mal große Statistiken und Grafiken ausdrucken und dem US-Präsidenten zeigen, dass wirklich Europa klotzt und mit großen Schritten vorankommt.
1: Der NATO ist längst klar, dass die USA kein verlässlicher Partner mehr sind. Deshalb legen vor allem die europäischen Mitglieder Wert darauf, bei diesem Gipfel Stärke und Entschlossenheit zu demonstrieren.
2: Ich wünsche mir, dass es uns gemeinsam gelingt, einen Geist von Ankara zu wecken. Von diesem Gipfel soll die Botschaft ausgehen: Wir bauen eine europäischere NATO, damit die NATO transatlantisch bleiben kann.
1: Aber an den USA kommen sie eben auch nicht vorbei. Nun steht beim Gipfel in Ankara erstmal ein Abendessen der NATO-Staatschefs an. Vielleicht lassen sich dort ja ein paar Wogen glätten.
3: Hoffentlich schmeckt es ihm. Für uns in Ankara ist unsere Korrespondentin Tina Hassel. Tina, der amerikanische Präsident ist also wieder die entscheidende Figur. Alles soll so laufen, dass er happy ist. Aber heute Nachmittag haben wir gesehen, ist er mit schlechter Laune angekommen. Stellt er die NATO so auf die Probe?
4: Er hat halt einfach Schwankungen, man weiß nie genau, wann er jetzt kommt. Aber er war in der Tat schlecht gelaunt. Er hat sofort in seinem allerersten O-Ton die Verbündeten ja kritisiert. Wir haben es gerade gehört, die hätten ihn im Stich gelassen. Er sei enttäuscht von der NATO. Auch das heikle Thema Grönland hat Trump wieder angesprochen und bekräftigt, dass die USA die Insel unter ihren Einfluss haben wollen. Also alles eher konfrontativ, nicht versöhnlich. Aber die anderen hier tun jetzt alles, um ihn von dem Baum wieder runterzuholen. Der Gipfel soll geschmeidig sein. Kurzes Programm, kurze Abschlusserklärung. Jetzt viel Pomp beim Abendessen, viel Rüstungsgeschäfte am Tag. Also vielleicht zeigt das ja noch Wirkung.
5: Ja, gut wäre das, denn morgen steht ja noch ein Treffen zwischen Trump und dem ukrainischen Präsidenten Zelensky auf dem Programm. Was ist davon zu erwarten?
4: Da sollte man die Erwartungen nicht zu hoch hängen. US-Präsident Trump hat heute wieder den guten Draht zu beiden Seiten betont, zu Putin und zu Zelensky, ohne zu sagen, wer der Aggressor ist. Er war auch wieder weniger kritisch Russland gegenüber als noch auf dem G7-Gipfel. Aber er hat gesagt, er will diesen Krieg schnell beenden. Und die Ukraine zumindest hofft, dass Washington ihr jetzt grünes Licht geben könnte für die Lizenz, künftig selbst Patriots zu produzieren. Denn die braucht Kiew ganz dringend gegen die Angriffe auf ukrainische Städte und Zivilisten.
3: Kurz vor dem Gipfel wurde bekannt, dass Kanada bei uns in Deutschland U-Boote bestellen will. Ein Deal über 62 Milliarden. Ist das ein Mutmacher, der aber auch zeigt, da geht was zwischen den NATO-Partnern?
4: Ja, das war wirklich ein Start mit Wumms für Deutschland und Norwegen. Die haben sich ja in einem knallharten Wettbewerb diesen großen Milliardenauftrag an Land gezogen. In Kiel und Wismar soll er ja für rund 1.500 neue Jobs sorgen. Es ist aber eben auch ein politisches Signal. Transatlantische Großprojekte, die gehen auch ohne die USA. Kanada hat ja bislang seine Rüstung zu 80% mit den Amerikanern produziert und hat sich eben jetzt nach den Spannungen umgeguckt, für andere verlässliche Partner entschieden. Und das macht allerdings Hoffnung hier.
3: Einordnung von Tina Hassel live aus der Türkei vom NATO-Gipfel. Vielen Dank.
5: Die Bundesregierung zieht Milliarden aus dem Fördertopf für Klimaschutzmaßnahmen ab. Das wissen wir, seit Lars Klingbeil gestern seinen Haushaltsentwurf vorgestellt hat. Da hieß es aber noch, an der Förderung für klimagerechtes Heizen soll im Prinzip nicht gerüttelt werden.
3: Heute kommt heraus, Schwarz-Rot will nicht nur Öl- und Gasheizung wieder unbegrenzt erlauben, sie will auch die Förderung der Wärmepumpe Schritt für Schritt verringern.
6: Gasheizung raus, Wärmepumpe rein. Beim Umbau auf eine klimafreundliche Heizung ist bislang eine staatliche Förderung von bis zu 70% möglich. Maximal 21.000 Euro Zuschuss sind beim Heizungstausch drin. Noch, denn für die allermeisten Haushalte soll diese Summe sinken. So soll die Höchstfördersumme für Haushalte mit einem Jahreseinkommen über 30.000 Euro noch in diesem Jahr auf 19.600 Euro sinken. Dann schrittweise weiter bis auf 13.200 Euro. Für Jahreseinkommen ab 40.000 Euro gilt schon jetzt eine Höchstsumme von 16.500 Euro. Sie soll ebenfalls schrittweise auf bis zu 6.600 Euro fallen. Besser als bisher gestellt werden vorerst Haushalte mit Jahreseinkommen unter 30.000 Euro. Sie könnten dieses Jahr mit bis zu 22.400 Euro für den Einbau klimafreundlicher Heizungen rechnen. In den kommenden

0: Am Freitag stimmt der Bundestag über das Gebäudemodernisierungsgesetz ab, die Grundlage für unsere zukünftige Heizungsförderung.
1: Heute ist bei unseren Nachbarn in Frankreich ein Urteil gefallen, das den gesamten Wahlkampf um die Präsidentschaft bestimmen kann. Die Rechtspopulistin Marine Le Pen darf bei der kommenden Wahl doch antreten, aber nur mit Fußfessel.
2: Die muss sie tragen, weil ein französisches Berufungsgericht die Verurteilung wegen der Veruntreuung von EU-Geldern bestätigt hat. Diese Entscheidung war nicht nur in Frankreich mit Spannung erwartet worden.
1: Die Frage ist jetzt, wird Le Pen antreten? Sie ist schuldig, aber wählbar.
3: Marine Le Pen beim Verlassen des Gerichtssaals. Wortlos geht sie an den Journalisten vorbei. Das Berufungsgericht hat sie zu einer dreijährigen Haftstrafe verurteilt. Zwei zur Bewährung, ein Jahr davon mit Fußfessel. Das Verbot zur Kandidatur bei Wahlen wurde auf 15 Monate verkürzt. Damit kann sie jetzt zur Präsidentschaftswahl antreten. Ein Urteil, mit dem wenige Beobachter gerechnet haben, sagt Politikwissenschaftler Jakob Ross.
4: Das wird sie jetzt nutzen, glaube ich, wie auch im vergangenen Jahr schon, um zu versuchen, eben aus diesem juristischen Nicht-Freispruch, denn das ist es nicht, aber eben in dieser Verkürzung des Entzugs des passiven Wahlrechts ein Momentum zu finden und daraus eben eine Dynamik für den Wahlkampf, der jetzt wirklich beginnt, zu entwickeln.
3: Doch wer tritt nächstes Jahr bei der Präsidentschaftswahl an? Sie oder doch ihr Ziehsohn Jordan Bardella? Bei diesem Sommerfest am vergangenen Wochenende sagte Le Pen zu ihren Anhängern, sie werde Bardella unterstützen, wenn sie nicht antreten kann. Das ist jetzt möglich, doch schloss sie in einem Fernsehinterview eine Kandidatur mit Fußfessel aus. Und eine Fußfessel wird sie auch nach dem Berufungsurteil tragen müssen.
5: So kann man keinen Wahlkampf machen, ohne abends oder an Wochenenden zu Wahlveranstaltungen zu gehen. Das wäre eine andere Art, mich daran zu hindern, Kandidatin zu sein.
3: Doch ist Jordan Bardella nicht eh die bessere Wahl für die Partei? In Umfragen zieht er schon an seiner Mentorin vorbei.
4: Und auch innerhalb der Partei gibt es viele, die gesagt haben, dass er tatsächlich der bessere Kandidat wäre schon heute, trotz seines sehr jungen Alters. Denn Bardella wäre im kommenden Frühjahr bei der Wahl erst 31 Jahre alt.
3: Im Berufungsprozess wurde für Le Pen die Sperre für die Ausübung öffentlicher Ämter verkürzt. Ihre Verurteilung wegen Veruntreuung von EU-Geldern aber bestätigt. Es ist wesentlich für uns, dass sie öffentliche Gelder und Geld europäischer Steuerzahler und das französischer Bürger veruntreut und gestohlen hat. Als Abgeordnete im Europäischen Parlament stand sie im Zentrum eines Systems, mit dem Gelder veruntreut wurden. Fürs Europaparlament angestellte Assistenten arbeiteten demnach nicht in Straßburg oder Brüssel, sondern für die Partei in Frankreich. So hat sich Rassemblement National saniert. Der Schaden 4 Millionen Euro. Nach der Urteilsverkündung zog sich Le Pen mit Jordan Bardella zu Gesprächen zurück. Es wird erwartet, dass die Politikerin heute Abend in den 20 Uhr Nachrichten ankündigen wird, ob sie als Präsidentschaftskandidatin antreten wird oder ihr Ziehsohn.
1: Und deshalb gehen wir live in die Hauptstadt Paris zu unserem Korrespondenten Michael Strempel. Also, Le Pen darf antreten. 20 Uhr haben wir gerade gehört. Was glaubt denn Frankreich? Wird sie es auch tun?
6: Frankreich rätselt und zumindest bei allen, die politisch interessiert sind, steigt jetzt schon die Spannung, was wir da um 20 Uhr hören werden, ob wir überhaupt eine klare Entscheidung hören werden, ob sie es machen wird oder nicht. Denn das ist ja ein Urteil, was etwas schwieriger ist als eine eindeutige Ja- oder Nein-Entscheidung, wie das in der ersten Instanz der Fall war. Marine Le Pen hatte im Vorfeld gesagt, das geht nicht mit einer Fußfessel. Und wenn sie bei dieser Argumentation bleibt, dann müsste sie eigentlich um 20 Uhr sagen, ich kann es nicht machen, Jordan Bardella soll es machen, ich werde ihn unterstützen. Das wäre die einfache Variante. Aber auf der anderen Seite ist es ihr Lebenstraum gewesen. Sie hat ihr ganzes Leben darauf hingearbeitet, französische Präsidentin zu werden. Und den gibt man so leicht ja auch nicht auf. Und dieser kleine Spalt, der jetzt noch offen ist, Wahlkampf mit einer Fußfessel, vielleicht verführt er sie am Ende doch. Ich kann es im Moment nicht sagen, wir wissen es nicht, wir warten gespannt auf 20 Uhr.
1: Kann man denn sagen, also was wollen die Franzosen, was sagen zum Beispiel Umfragen, also eine Präsidentin Le Pen oder hat die rechte Hand, die du erwähnt hast, Jordan Bardella, bessere Chancen in den Élysée-Palast einzuziehen?
6: Also tatsächlich ist er, was die Popularitätswerte angeht, schon an Marine Le Pen vorbeigezogen. Die beiden haben sehr gute Werte. Man muss jetzt aber auch sagen, das Mittellager ist noch überhaupt nicht sortiert. Präsident Macron darf ja nicht mehr antreten. Man weiß noch nicht, wer die Herausforderer sein werden. Da sind zu viele Namen im Spiel, um schon ganz klar sagen zu können, wer hat am Ende die besten Chancen. Aber im Moment liegt der Rassemblement National vorne, egal.

0: mit welchem Kandidaten er antritt. Und natürlich ist das ein Argument für Jordan Bardella, dass er mindestens gleich gute Chancen hätte, Stand heute, wie Marine Le Pen.
1: Also zumindest kann man sagen, so ein bisschen ist der Wahlkampf losgegangen. Michael Strempel, danke dir live aus Paris zum Urteil Le Pen und den Auswirkungen.
2: Die Welt sagt danke Belgien. Die belgische Fußballnationalmannschaft schlug in der vergangenen Nacht den WM-Co-Gastgeber USA mit 4:1. Dass die Sieger damit ins Viertelfinale einziehen, okay, schön für Belgien. Aber der Rest der Fußballwelt dürfte vor allem mit Genugtuung registriert haben, dass damit die USA aus dem Turnier ausgeschieden sind. Heißt, Donald Trumps Einmischung war nutzlos. Die FIFA-Entscheidung, den gesperrten US-Stürmer Balogun spielen zu lassen, sie blieb folgenlos. Zum Glück für den Fußball.
3: Im belgischen Eupen ist der Stolz heute zu spüren. Der Tag nach dem denkwürdigen 4:1 gegen die USA. Gerne Belgierin ist heute auch Dennis Pitz. Die Aufregung beim Spiel und die Vorgeschichte lieferten genügend Adrenalin. Die Freude?
4: Sehr, sehr groß, vor allen Dingen, weil wir den Trump damit einen reindrücken konnten. Also ich bin top zufrieden, top gespielt. Ich finde, die Gerechtigkeit hat bei diesem Spiel auf jeden Fall für uns zugeschlagen.
3: Einen Parkplatz hatten sie hier in Eupen fürs nächtliche Public Viewing freigeräumt. Aus der versprochenen Zimmerlautstärke nachts um 2 Uhr wird nichts. Denn die belgischen Fußballer begeistern ihre Landsleute, schießen ein Tor nach dem anderen. Um 4 Uhr ist Belgien eine Runde weiter.
5: Ich dachte zuerst, was mache ich nur, so früh aufstehen, aber es hat sich gelohnt.
6: Olé, olé, olé, olé. Wir sind die Belgier und haben gewonnen.
3: Und all das nach dieser Vorgeschichte. Der amerikanische Stürmer Balogun hatte im Spiel zuvor die rote Karte gesehen, wäre eigentlich für ein Spiel gesperrt worden. Doch Donald Trump rief beim FIFA-Chef Infantino an und zack war die Sperre aufgehoben. In Trumps eigener Logik ein konsequentes Vorgehen.
7: Ich wusste noch nicht mal, was eine rote Karte ist. Als ich das verstanden habe, dachte ich, ihr wollt mich auf den Arm nehmen. Die besten Spieler einfach sperren zu können, ist eine große Macht. Das ist schrecklich.
3: Doch auch nach dem Aus der Amerikaner dürfe man nicht zur Tagesordnung übergehen, sagen Fußballexperten. Die gravierende politische Einmischung müsse Folgen haben.
8: Es ist ganz, ganz wichtig, dass die europäischen Verbände jetzt klar sagen, hier ist eine rote Linie überschritten worden. Das machst du nicht noch einmal, sonst entziehen wir dir das Vertrauen. Infantino hat das bisher kalt weggelächelt, aber er braucht mehr Druck. Er muss klar wissen, das ging nicht. Und das hat die Reputation der FIFA und die Reputation seiner Person extrem beschädigt.
3: Zurück in Eupen bei den United States of Belgium, wie es in dieser Geschäftsauslage heißt. Genüsslich schaut sich Jerome Wetzels heute Nachmittag nochmal die Tore der Nacht an. Und Belgien freut sich auf das, was noch kommt.
9: Belgien hat ja noch nicht so viel gerissen bei internationalen Turnieren und vor allem da alle Nachbarländer raus sind, ist natürlich die Freude groß, dass Klein Belgien es schafft, doch noch der Welt zu zeigen, was es kann.
3: Vor allem hat das kleine Belgien dem Fußball Gerechtigkeit geliefert.
9: Die ganze Welt hat mit Belgien gehalten bei dem Spiel gegen die USA. Also denke ich mal, wir haben unseren Job gemacht.
3: Und der Politik damit keine Chance gegeben, für Unrecht auch noch belohnt zu werden.
1: Jetzt zu waschechtem Mafia-Nachwuchs. Die etablieren gerade ein neues kriminelles System in Nordrhein-Westfalen, vor dem jetzt in Schulen sogar gewarnt wird.
2: Denn statt Taschengeld landen plötzlich Tausende von Euro auf dem Konto von Jugendlichen, die das dann unter Zwang weiterüberweisen sollen. Geldwäsche ist das, nichts anderes.
1: In Arnsberg hat eine Gruppe Jugendlicher so Gleichaltrige auch mit Gewalt wohl unter Druck gesetzt. Und tagtäglich werden neue Fälle bekannt.
10: Diese jungen Männer neben ihren Anwälten sollen ein Teil der Tatverdächtigen sein. Am Landgericht Arnsberg wird ihnen gerade der Prozess gemacht. Sie sollen in Arnsberg Raubüberfälle begangen haben und, was erst im Lauf der Ermittlungen herauskam, dabei ging es auch um eine spezielle Form der Geldwäsche. Geldwäsche, die gerade regelrecht boomt. Täglich neue Fälle bei der Staatsanwaltschaft Arnsberg.
11: Die Gelder kommen üblicherweise aus Enkeltrickbetrügen oder auch aus eBay, eBay-Kleinanzeigenbetrügen, Online-Betrügen im Allgemeinen. Ich denke mal, dass diese Textnachrichten schon viele Leute bekommen haben, die Enkelnachrichten insbesondere, wenn man angeschrieben wird, dass man gerade Hallo Mama, Hallo Papa finanzielle Unterstützung benötigt. Und wird es dann tatsächlich oder kommt es dann tatsächlich zu Überweisungen, dann werden diese Überweisungen oftmals auf Konten von Finanzagenten getätigt.
10: Finanzagenten werden die jungen Leute genannt, die von den Betrügern angeworben werden. Sie stellen ihre Bankkonten zur Verfügung, auf die das Betrugsgeld überwiesen wird. Von dort wird es abgehoben oder weiter überwiesen. Dann ist das Geld gewaschen. Lohn? Ein paar Euro Provision. Neu ist im Arnsberger Raum, dass die Betrüger mit Gewalt gegen die Finanzagenten vorgehen, wenn die nicht mehr mitmachen wollen oder können. Banken fallen die Geldwäscheaktionen meist schnell auf. Zum Beispiel, wenn tausende Euro auf Konten bewegt werden, wo sonst nur Taschengeld landete.
12: Wenn so ein Verdachtsfall auffällt, sei es durch eigene Beobachtung, sei es durch externe Hinweise, dann handeln wir eigentlich sehr konsequent. Wir sperren direkt Konto und Karte. Wir nehmen Kontakt mit dem Kunden auf und versuchen, den Sachverhalt zu klären.
10: Den erwischten jungen Leuten drohen Strafverfahren. Und sie werden als Erste herangezogen, die Betrugsopfer zu entschädigen.
2: Europa trocknet gerade aus. Extreme Dürre, vor allem im Süden, dazu die nächste Hitzewelle. Das Extremwetter macht Millionen Menschen zu schaffen. Und dazu kommen schon zu dieser frühen Jahreszeit jede Menge Waldbrände in Spanien und in weiten Teilen von Südfrankreich.
1: 12.000 Menschen mussten da nach Behördenangaben ihr Zuhause schon verlassen. 6 mutmaßliche Brandstifter, die wurden festgenommen. In Spanien hat der Wetterdienst für Teile der 3 östlichen Regionen, Aragonien, Katalonien und Valencia, die höchste Hitzealarmstufe ausgerufen. Auch auf Sardinien in Italien kämpfen die Menschen mit Waldbränden.
2: Die aktuelle Hitzewelle, dazu Wind und anhaltende Trockenheit, das alles verschärft die Lage in ganz Südeuropa. Das ist Wissenschaftlern zufolge ein Teil der menschengemachten Klimakrise.
1: Und diese Krise, die gibt es auch bei uns. Vielleicht war sie hier im Westen noch nie so spürbar wie diesen Frühsommer. Die erste Hitzewelle haben wir ja gerade hinter uns, extrem heiß und extrem lang.
2: Und die nächste Welle, die rollt schon an, ab übermorgen wieder um die 30 Grad und dazu die Dürre. Niedrigwasser in den Flüssen, Grünanlagen, so wie hier auf dem Bild in Köln, sind längst Braunanlagen geworden.
1: Und die Waldbrandgefahr wächst auch bei uns. In der Warner Heide vor den Toren Kölns sind Feuerwehrleute seit gestern schon im Einsatz.
13: Das Feuer scheint zumindest gelöscht. Aber auf Drohnenbildern der Feuerwehr erkennen die Einsatzkräfte Rauch. Und auf der Wärmebildkamera noch etliche Glutnester. Was den Einsatz hier besonders macht, in der Warner Heide liegen noch Reste von Munition.
14: Solange das Feuer darauf wütet, brennt, müssen wir damit rechnen, dass sich Kampfmittel unkontrolliert in Bewegung setzen und Einsatzkräfte geschädigen oder sogar töten könnten.
13: Auch hier im Bergischen bei Gummersbach hat es vor 2 Wochen noch gebrannt, zeigt uns Förster Jörn Hevendehl. Als Brandursache vermutet er, wie auch in der Warner Heide, eine Zigarettenkippe.
15: In den meisten Fällen ist es der Mensch, die Erholungssuchenden, da sind die Ursache, das ist einfach fahrlässiges Rauchen im Wald. Rauchen im Wald ist verboten, kostet auch 150 Euro. Das ist einfach Fahrlässigkeit, Gedankenlosigkeit. Das ist so der Hauptauslöser von Waldbränden.
13: Mittlerweile gilt in weiten Teilen NRWs die zweithöchste Waldbrandgefahrenstufe. Waren es in früheren Jahrzehnten immer nur einzelne, extrem trockene Jahre, erklärt der Förster, so komme jetzt ein Dürresommer auf den nächsten. Und mit ihm extremere, immer wärmere Winde.
15: Wenn das Blatt trocken ist und Wind dazukommt, dann ist alles bereitet, dass das Feuer durchzünden kann.
13: Mit Warnschildern informieren die Forstämter in NRW über die Gefahren. Auch die Spaziergänger spüren die Trockenheit überall.
16: Man sieht das natürlich auch hier an den Wäldern oder auch hier bei unseren Grundstücken und alles, ne, dass das sehr trocken geworden ist, die Hecken, die Ränder, alles. Ne, also ist schon alles ein bisschen in Mitleidenschaft gezogen und die Wälder genauso.
13: Im Kampf gegen die wachsende Waldbrandgefahr rüstet NRW auf. Zum Beispiel mit solchen ferngesteuerten Löschfahrzeugen mit 10.000 Liter Tanks. Oder mit umgebauten Unimox, die auch quer durch den Wald fahren können. Am Niederrhein setzen sie auf Früherkennung. Auf 8 Türmen sind Kameras installiert, über die die Mitarbeiter in der Überwachungszentrale in Wesel Rauchentwicklung erkennen können.
17: Wenn das Programm einen möglichen Brand oder eine Rauchbildung erkennt, kriegen wir das als Meldung auf unseren PC hier, kontrollieren das nochmal und sollten wir dann zustimmen, dass das ein Brand sein könnte, dann schicken wir eine Meldung an die zuständige Feuerwehr raus.
13: An der Warner Heide bekämpfen die Einsatzkräfte das Feuer mit Hilfe von Hubschraubern der Polizei und mit einer langen Kette von Wassersprengern. Am Nachmittag war das Feuer gelöscht, doch der letzte Einsatz wird das nicht gewesen sein. Zum Wochenende soll die Waldbrandgefahr erneut steigen.
2: Über die drohenden Kürzungen bei der Wärmepumpenförderung haben wir vorhin berichtet. Es ist nicht die einzige Kürzung. Die Bundesregierung will auch ans Elterngeld.
1: Familienministerin Karin Prien von der CDU hat einen entsprechenden Gesetzentwurf vorgelegt. Danach sollen Eltern in Zukunft nur noch 12 statt 14 Monate Elterngeld bekommen.
2: Immerhin, die Fördersätze, die fast 20 Jahre lang nicht an die Inflation angepasst wurden, die sollen leicht steigen.
18: Für Carlotta geht es hoch hinaus. Die Dreijährige aus Düsseldorf hat heute Kita frei. Für Papa Jan-Henrik Kramer heißt das extra frei nehmen. Seine Frau arbeitet ebenfalls. Familien im Planungsmodus, alles muss funktionieren.
19: Und wenn da irgendwas nicht funktioniert, wie Kita macht er zu oder natürlich auch Kind krank oder mal die Eltern krank, dann zerfällt das Kartenhaus sehr schnell.
18: Dabei ist das politische Versprechen, Kinder und Beruf sollen vereinbar sein, Familien stärken. Das Elterngeld ist ein Bestandteil, doch nun soll daran gespart werden.
20: Die Einschnitte beim Elterngeld hätte ich mir nicht gewünscht. Aber am Ende haben sich die Koalitionsspitzen darauf verständigt. Und meine Aufgabe ist es, das umzusetzen, und zwar in einer Form, die eben dann auch noch den Anforderungen des Koalitionsvertrags gerecht wird.
18: Die maximale Bezugsdauer soll von 14 auf 12 Monate gesenkt werden. Dafür soll der Beitrag pro Monat steigen, von 1.800 auf 1.900 Euro beim Maximalsatz, beim Mindestbetrag von 300 auf 330 Euro. Die sogenannten Vätermonate werden erhöht. Der Deutsche Gewerkschaftsbund übt scharfe Kritik an den Plänen. Es sei ein reines Sparprogramm zulasten der Familien.
21: Dafür müsste jetzt Frau Prien tatsächlich wirklich mehr Geld ins System geben, damit eine 50-50-Aufteilung für Väter und für Mütter auch möglich ist, damit sich Familien sich das leisten können. Aber da hört es dann auch nicht auf. Also wir brauchen auch Rahmenbedingungen wie gute und verlässliche Kinderbetreuung, aber auch Rahmenbedingungen, die in den Betrieben es den Eltern ermöglichen, am Ende auch ihren Qualifikationen gerecht in den Beruf wieder einzusteigen.
18: Babyleicht ist es nicht, findet auch Sophie Snoke. Sie wird in wenigen Wochen Mutter. Weil die Lebenshaltungskosten hoch sind, plant sie, schnell wieder arbeiten zu gehen, in Teilzeit.
22: Es sind ja meistens Frauen, die in Teilzeit gehen. Um diese Lücke halt aufzufangen, wäre schon schön, wenn das einfach in der Gesellschaft auch anders angesehen wird und ich nicht in meiner Rente dann einbüße.
18: Das Elterngeld gibt es seit 2007. Eingeführt hat es die damalige Bundesfamilienministerin von der Leyen gegen Widerstände innerhalb der CDU. Tatsächlich hat sich das Bewusstsein gewandelt. Mehr Väter machen Babypause, allerdings eben häufig nur die Muss-Monate.
23: Die Männer verdienen ja öfters auch besser, sodass man darauf auch schauen muss. Deswegen gehe ich jetzt auch in der zweiten Elternzeit. Also habe ich denn nur noch Elternzeit und nicht mein Mann.
19: Ich glaube, das wird die Geburtenrate nicht erhöhen. Ich glaube, da sind noch ganz viele andere Sachen, die dazu führen würden, dass man mehr Kinder kriegt.
18: Das Elterngeld wird reformiert. Für die Familien aber werden sich dadurch wohl eher neue Probleme auftun.
1: So rum oder so rum? Wie stellt man einen Blitzer in einer Einbahnstraße richtig auf? Das haben sich bis heute mehr als 3 Millionen Menschen im Netz gefragt und machen sich gerade über einen Blitzer im Bergischen lustig. Falsch geparkt oder ist man zu blöd, um in Solingen Blitzer richtig aufzustellen? So wird da diskutiert. Die mobile Blitze geht viral.
24: Der Blitzer umgekehrt zur Einbahnstraße. Und die Frage, wird neuerdings von hinten geblitzt? Lacher sind noch die charmanteren Kommentare. Der Stadt werden unter anderem Unfähigkeit, Dummheit oder gar Trunkenheit unterstellt. So etwas kann Solingen nicht auf sich sitzen lassen.
25: Das ist unserem Oberbürgermeister gestern aufgefallen. Der hat mich dann sofort angerufen und gesagt, Mensch, da müssen wir was machen. Es kann ja nicht sein, dass immer nur vorgeworfen wird, die Stadt, die kriegt nichts auf die Kette.
24: Die Stadt startet eine Aufklärungskampagne und dreht rund um den Hauptdarsteller mobiler Blitzer einen Film. Mit dabei ein städtischer Techniker und das stadteigene Social-Media-Team.
26: So, man liest ja auch selber die Kommentare im Internet und überlegt sich dann, was geht den Leuten vor. Und tatsächlich hat man dann gemerkt, okay, Die Leute haben es nicht verstanden. Also sie fragen sich, warum steht der da? Man unterstellt tatsächlich Dummheit oder Unwissenheit oder ja, irgendwas in der Richtung. Staatsversagen.
24: Von wegen Staatsversagen. In Solingen wissen sie ganz genau, was sie tun. Inzwischen haben sie den Blitzer umgedreht. Aber vorher war das Gerät absichtlich verkehrt, andersherum aufgestellt.

0: gestellt.
1: Und es ist halt beobachtet worden, dass immer wieder Fahrzeuge entgegen der angeordneten Einbahnstraße die Straße aufwärts fahren.
0: Denn die Straße ist im Moment wegen einer Baustelle eine Einbahnstraße. Geblitzt wurden ein paar Falschfahrer sowie etliche E-Scooter und Radfahrer. Wie viele genau, das will die Stadt so herausfinden. Das Filmteam ist fertig. Und Solingen kann sich jetzt auch im Netz wieder sehen lassen.
2: Haben wir das geklärt.
3: So, von wegen Hurra, die Schule brennt. Das war ein furchtbarer Schock für die mehr als 1000 Schülerinnen und Schüler im Schulzentrum Erkrath im Kreis Mettmann. Vor gut einem Jahr ging ihr Schulgebäude in Flammen auf.
2: Und von einem Tag auf dem anderen hatten sie keine Schule mehr und mussten wirklich Tag für Tag in ein Ausweichgebäude nach Düsseldorf pendeln. Und jetzt, kurz vor den Sommerferien, heißt es endlich, Hurra, unsere Schule ist wieder da.
4: Für Marlena Steinhoff und ihre Mitschüler war es heute alles andere als ein normaler Schultag. Zum letzten Mal eine Stunde nach Benrath und zurückpendeln im vollen Bus. Alle sind froh drüber.
5: Es fühlt sich schon gut an, dass es das letzte Mal ist.
6: War jetzt schon ein bisschen anstrengender, jeden Morgen eine Stunde früher aufzustehen. Da kann man sich schon drauf freuen, dass es ab morgen jetzt anders läuft. Ja.
7: Für uns ist das ein ganz besonderer Moment, weil wir uns endlich freuen, wieder zurück nach Hochdahl kommen zu können.
4: Zum Abschied gab es eine große Überraschung an der Haltestelle von den Busfahrern der Rheinbahn. Eis, Armbänder und Obst als Dankeschön für ein Jahr durchhalten. Auch viele Eltern sind froh, dass die Pendelei endlich vorbei ist.
8: Ja, man ist natürlich sehr froh. Es ist ein sehr toller Tag, ne? Dass der Pendelverkehr jetzt aufhört, dass wir das jetzt geschafft haben, das Jahr. Das ist ein richtig gutes Gefühl, freut mich total für die Kinder.
4: Mehr als 6000 Mal sind die Rheinbahnbusse in gut einem Jahr zwischen Erkrath und Düsseldorf gependelt. Ein Kraftakt, den auch die Eltern anerkennen.
9: Uns ist bewusst, was ihr geleistet habt dieses Jahr, und das ist nicht selbstverständlich.
4: Auch die Schülerinnen und Schüler sind nicht nur erleichtert, dass die anstrengende Pendelei vorbei ist.
7: Wir müssen sagen, dass wir dankbar sind für die Zeit, die wir in Benrath verbringen durften, und auch sehr dankbar sind, dass wir diese Möglichkeit so schnell bekommen haben und weiterhin zur Schule gehen durften, weil zum Beispiel Online-Unterricht für uns keine Option gewesen wäre.
4: Die langen Pendelfahrten jeden Tag nach Düsseldorf sind jetzt jedenfalls vorbei.
3: Gott sei Dank. Du gehst aus dem Haus. Schlüssel, Portemonnaie, Handy. Ist ja längst selbstverständlich. Ohne Handy gehen wir nirgendwo mehr hin, oder? Wollen wir uns mal kurz vorstellen, wie das wäre, wenn wir dieses Handy mal einen ganzen Tag lang nicht anrühren würden? 24 Stunden ohne das Ding. Mal vielleicht spüren, wie abhängig wir von dem Gerät schon sind. Der Verein Mediensuchtprävention NRW hat dafür einen landesweiten Aktionstag ins Leben gerufen. One Day Off. Und wir haben einen jungen Mann, der gelegentlich für diesen Verein arbeitet, begleitet bei seinem großen Abenteuer. Ein Tag ohne.
10: Morgens kurz nach 9 in Mönchengladbach. Für Emil Schmitz-Remberg beginnt der Tag mit einem Kaffee. Sein Handy bleibt heute in der Schublade.
11: Heute Morgen fing es an beim Wecker. Ich musste mich mit der Uhr wecken. Ja, war was Neues, mal was anderes aufzustehen und dann nicht direkt zum Handy zu greifen. Aber eine Freundin geschrieben hat, die hat halt wichtige Klausuren.
10: Zur Tasse Kaffee am Morgen gehören für den 19-Jährigen das Handy und Social Media eigentlich dazu.
11: Also gerade wenn ich alleine beim Frühstück bin, dann gucke ich schon relativ häufig aufs Handy und gucke irgendwas durch, antworte auf Nachrichten, schaue mir vielleicht ein, zwei Videos an. Ja, also wirklich gerade das Frühstück ist so, wo ich auch aufs Handy gucke und dann auch vielleicht so ein-, zweimal die Zeit verliere.
10: Emil hätte theoretisch viel Zeit, um aufs Handy zu schauen. Erst im Herbst beginnt er mit dem Studium. Bis dahin will er reisen und Geld verdienen. Hier im Volksbad jobbt er im Sommer als Hilfsschwimmmeister. Und ohne Handy gibt's da schon die ersten Probleme.
12: Bitte Karte oder Mobiltelefon anhalten.
10: Bezahlen, das macht er sonst nur mit dem Handy. Und noch etwas.
11: Wir stempeln uns mit so einem GPS-gesteuerten App ein. Also die erkennt meinen Standort, erkennt, dass ich hier dann in der Liegenschaft vom Bad bin, und dann müsste ich mich dann dementsprechend auch hier für die Arbeit einstempeln.
10: Am Beckenrand ist das Handy für ihn als Rettungsschwimmer dann allerdings tabu. Dafür beobachtet er im Dienst immer wieder, wie sehr es manche Badegäste ablenkt.
11: Viele Eltern haben das Handy konstant in der Hand, scrollen auf TikTok oder Insta, schreiben, telefonieren und haben die Kinder nicht im Blickfeld. Und so ein kleines Kind weiß nicht genau, wo es tief ist, wo es nicht tief ist, und dann gabeln wir es auf und müssen es dann halt irgendwie an die Eltern wieder zurückbringen.
10: In Deutschland wird das Smartphone im Schnitt 180 Minuten, also 3 Stunden.

0: Stunden pro Tag genutzt. Mit 216 Minuten liegen die 16- bis 29-Jährigen aber deutlich über dem Schnitt. Ab 65 sind es dann nur noch 113 Minuten. Emil liegt da ungefähr im Schnitt. An freien Tagen können es aber auch schon mal 6 Stunden sein, sagt er. Sich mit Freunden verabreden ohne Handy, für ihn ungewohnt bis unmöglich. Er hält seine Handynutzung für unproblematisch.
1: Solange es nichts anderes verdrängt im Leben, ist es für mich vollkommen okay. Wenn man exzessiv am Handy ist, dann sehe ich da ein Problem, wenn man diese Freunde vernachlässigt. Aber sobald man einen stabilen Freundeskreis hat, den pflegt, Sport macht, gesund lebt und auch noch viel neben dem Handy macht, sehe ich da absolut kein Problem.
0: Nach gut 12 Stunden bricht er das Experiment ab. Das Verlangen war zu groß. Nach Kontakt und Koffein gesteht er uns via Handy.
2: Ich wollte dann auf jeden Fall noch herausfinden, wo ich meinen Kaffee kaufen kann. Und das geht ohne mein Handy nicht. Ich brauchte Google Maps. Und dann letztendlich war dann noch der Bedarf nach Kontakt dann doch relativ hoch. An dem Punkt, wo man beschäftigt ist, ist es kein Problem. Aber dann doch abends, wenn man alleine sitzt, ist dann das Verlangen dann doch schon ziemlich hoch. Und man hat dann doch Kontaktbedarf.
3: Hat er ehrlich erklärt. Jetzt ein Wettlauf gegen die Zeit, und zwar für den Artenschutz und ganz viele Löwenjunge.
4: Statt Tiere quer durch Europa zu karren für eine natürliche Nachwuchsförderung, sagen wir mal, liegt die Zukunft in einer kleinen Kühlbox.
3: Und darauf hat man im Wuppertaler Zoo heute mit Spannung gewartet, Sperma einer bedrohten Löwenart.
5: Vor wenigen Minuten wurde Löwin Alore in Narkose gelegt, mit einem Pfeil. Im Schlaf, aber quasi ohne Beischlaf, soll die Raubkatze befruchtet werden. Hiermit Sperma, das kurz vorher einem Artgenossen in einem Zoo in Belgien entnommen worden ist. Anschließend wurde das seltene Erbgut mit dem Auto nach Wuppertal transportiert.
6: Natürlich ist es schon etwas Besonderes und das macht man jetzt auch nicht alltäglich. Solche Löwenproben, Spermien durch die Gegend fahren und dementsprechend versucht man natürlich schon dann auch, dass man heile ankommt, inklusive der Proben.
5: Die Unterart der nordafrikanischen Löwen ist stark vom Aussterben bedroht. Daher der große Aufwand, um Jungtiere zu bekommen. Ob Löwin Alore wirklich empfangsbereit ist, checken die Experten per Ultraschall. Anschließend wird der Samen millimetergenau platziert. Doch zum Deckakt gehört bei Löwenkatze und Löwenkater noch mehr.
6: Jetzt haben wir natürlich keinen Kater dabei. Das heißt, wir müssen dem Eisprung ein bisschen einerseits hormonell auf die Sprünge helfen, indem wir ein Hormon spritzen. Und auf der anderen Seite kriegt die Katze dann eine Nackenmassage von uns, um das eben auch noch mal nachzuempfinden.
5: Die Massage simuliert den Biss des Löwenkaters bei der Paarung. Ein Reiz, der den Eisprung auslösen soll. Beim Wuppertaler Weibchen vielleicht ja auf wissenschaftliche Art und Weise.
6: Wenn man sieht, dass es nicht mehr rollig ist, also keine Zeichen von Eisprung mehr zeigt, kann man sich eigentlich relativ sicher sein, dass es dann funktioniert hat. Man muss aber eben ein bisschen warten.
5: Ob die künstliche Befruchtung auch gefruchtet hat, können die Tierärzte erst nach 3 Monaten feststellen.
4: Ja, jetzt zu einem Thema, was nicht gefruchtet hat. Es hat doch nicht ganz gereicht für den 36-jährigen Jan-Lennart Struff, den Überraschungs-Wimbledon-Viertelfinalisten aus Warstein im Sauerland. Heute Nachmittag hat ihm der Weltranglisten-Erste und Titelverteidiger Jannik Sinners die Grenzen aufgezeigt und glatt in 3 Sätzen gewonnen. Struff ist also ausgeschieden, kann sich aber mit dem üppigsten Preisgeld seiner Karriere trösten. 560.000 Euro, nicht schlecht. Der letzte Deutsche im Turnier ist jetzt Alexander Zverev. Der spielt morgen sein Viertelfinale. Wir spielen aber jetzt für Sie die Kurznachrichten.
7: Nach 12 Todesfällen im Leverkusener St. Remigius Krankenhaus Ende Juni hat jetzt die Staatsanwaltschaft Köln Ermittlungen aufgenommen. Sie will prüfen, welche Rolle die Hitze gespielt hat und ob es Hinweise auf Fremdverschulden gibt. Das Krankenhaus hat einen Schwerpunkt in der Geriatrie. Es behandelt besonders viele hochbetagte Menschen mit Vorerkrankungen. Genau diese Patientengruppe ist bei extremer Hitze besonders gefährdet. Ob die aktuelle Zahl der Todesfälle auffällig ist, soll nun die Staatsanwaltschaft klären. DeepL Gründer Jaroslav Kutilowski ist in Bonn mit dem Lamar Award ausgezeichnet worden. Sein Online-Übersetzer sei eine KI-Erfolgsgeschichte made in NRW, so Ministerpräsident Hendrik Wüst in seiner Laudatio. Internationale Spitzenforscher diskutieren 2 Tage lang auf der diesjährigen Lamar-Konferenz mit Führungspersönlichkeiten aus Wirtschaft und Politik über künstliche Intelligenz. Preisträger Kutilowski rief zu mehr Mut auf. Es brauche mehr Unternehmen und mehr Engagement in der KI-Forschung.
4: Das Europaparlament hat heute den neuen europäischen Fluggastrechten zugestimmt. Danach können Eltern in Zukunft kostenlos Sitzplätze neben ihren Kindern reservieren. Ticketpreise müssen übersichtlicher dargestellt werden. Die EU-Mitgliedstaaten und die Fluggesellschaften wollten außerdem erreichen, dass Entschädigungen an Fluggäste erst bei größeren Verspätungen gezahlt werden. Das hat das EU-Parlament abgelehnt. Es bleibt also dabei, ab 3 Stunden Verspätung wird eine Entschädigung fällig. Mehr Nachrichten.
7: Die niederländischen Wasserwerke fordern vom Betreiber der Mülldeponie Leverkusen-Bürrich, das Abwasser besser zu reinigen. Recherchen des WDR hatten ergeben, dass abgepumptes Sickerwasser zwar über eine Kläranlage in den Rhein geleitet wird, die hat aber keine Filter für die PFAS-Chemikalien. Diese Stoffe bauen sich in der Umwelt kaum ab. In den Niederlanden muss das Wasser dann besonders aufwendig gereinigt werden. Etwa 5 Millionen Menschen beziehen dort ihr Trinkwasser aus dem Rhein. Fast 5 Jahre nach der Flutkatastrophe hat das Land NRW insgesamt rund 4,7 Milliarden Euro Wiederaufbauhilfe für Kommunen, Unternehmen und Privathaushalte bewilligt. Diese Bilanz zog Landesbauministerin Ina Scharrenbach. Rund 900 Millionen davon würden an Privatleute fließen, sagte die CDU-Politikerin. Gut 3 Milliarden fließen in den Aufbau der kommunalen Infrastruktur, zum Beispiel Brücken, Straßen, Schienen und Abwassersysteme. Die A61 bei Weilerswist ist nach einem Gefahrgutzwischenfall seit dem Morgen wieder befahrbar. Am Abend waren auf einem Rastplatz 1000 Liter ätzender Ameisensäure aus einem LKW ausgelaufen. Weil sich die Dämpfe der Säure bei höheren Temperaturen leicht entzünden können, sperrte die Feuerwehr die Autobahn in Richtung Koblenz komplett ab. Die Bergungs- und Sicherungsarbeiten dauerten die ganze Nacht. Derzeit ist der Rastplatz noch gesperrt. Die Menschen in NRW leben immer länger. Mädchen und Jungen, die heute geboren werden, haben eine um 3 bzw. 4 Monate höhere Lebenserwartung als noch vor wenigen Jahren. Die durchschnittliche Lebenszeit von Frauen in NRW liegt bei 82 Jahren und 10 Monaten. Das Leben von Männern ist mehr als 4 Jahre kürzer. Im Vergleich mit den anderen Bundesländern liegt NRW damit etwas unter dem Durchschnitt.
3: Es ist trocken und die Temperaturen steigen. Claudia Kleinert, ich habe auf wdr.de heute gelesen, es könnte bis zu den Ferien vielleicht nicht richtig regnen.
8: Ja, sieht im Moment wirklich danach aus. Habe ich gleich noch eine Karte. Und dazu eben Temperaturen, die sehr hoch sind, jetzt auch noch der Wind. Das trocknet natürlich den Boden noch mehr aus. Wobei man auch sagen muss, klassisch für den Sommer, es gibt natürlich auch Orte, da hat es durch ein paar Schauer richtig heftig geschüttet. Nur wenn der Boden eh sehr trocken ist, dann bringt so eine ganze Masse an Regen innerhalb kurzer Zeit nicht allzu viel für die Natur. Und es wird heiß in den nächsten Tagen. Morgen, das Hoch kommt ein bisschen später als gedacht, haben wir meist noch so bis zu 27 Grad. Baden-Württemberg, südliches Rheinland-Pfalz bekommt schon 30 Grad. Dann aber wird es auch bei uns heiß. Donnerstag im äußersten Südwesten bis zu 30 Grad. Dann geht das ganze Wochenende so weiter. Am Samstag breitet sich die Hitze ein bisschen weiter aus. Am Sonntag breitet sie sich noch weiter auf Deutschland aus. Bei uns wird es bleiben. Und zwar bei Höchsttemperaturen von so 33 Grad. Und das geht sogar über das Wochenende hinweg. Man sieht es ganz gut am Trend für Essen. Jeweils Temperaturen um die 30 Grad. Und es sieht im Moment so aus, als wenn das bis zum 17.07. halten könnte. Da ist noch eine gewisse Unsicherheit, sowohl, dass es auch noch heißer werden könnte mit 33, 34 Grad für Essen, als auch, dass die Temperaturen knapp unter den 30 Grad bleiben. Aber trocken wird es sein. Und man sieht, das sind die Regenmengen im Sommer bisher, also Juni bis jetzt Mitte Juli. Lemgo 128 Liter pro Quadratmeter, da lägen wir genau im Soll. Ahaus 111 Liter, 44%, das wäre jetzt so ungefähr Hälfte des Sommers genau das Mittel, 111 Liter, 52 Liter nur Bochum und Zülpich 22 Liter. Das sind 13 bzw. 22% und damit viel zu wenig. Und in vielen Regionen Nordrhein-Westfalens sieht es halt auch genauso aus wie jetzt hier dieses Feld oder diese Wiese. Es fehlt das Wasser und es fehlt das Wasser auch südlich von uns, damit der Rhein mal wieder ein bisschen mehr Wasser bekommt. In der Nacht trocken, dazu dichtere Wolkenfelder. Auch nach Westen hin lockert es zwar gelegentlich auf, aber die etwas kompakteren mittleren Quellwolken einer ganz schwachen Kaltfront. Die liegen halt in der Nacht auch noch über uns. Die Temperaturen liegen in den frühen Morgenstunden bei meist 15 bis 17 Grad, 12 Grad auf dem kahlen Asten. Morgen Vormittag trocken.

0: trocken, aber noch kompakte Wolken, insbesondere Richtung Roter Gebirge und auch im Stau des Sauerlandes. Im Laufe des Nachmittags dann Sonnenschein, vor allem von Südwesten. Und Westen her wird es zunehmend sonnig. Die Temperaturen steigen dann verbreitet auf Werte von 21 bis 27 Grad. Wo die Sonne am längsten scheint, wird es am wärmsten. Der Wind nicht mehr so stark wie heute, der ist mäßig und kommt aus Nordwest. Und dann am Donnerstag immer noch ein paar kompakte Wolken, aber schon 24 bis 30 Grad. Am Freitag sogar bis zu 32 Grad. Da wird die Sonne dann deutlich häufiger dabei sein. 27 bis 32 Grad. Die Nächte werden auch wieder wärmer.
1: Dankeschön, Claudia. Und um 21.45 Uhr freut sich Martin wieder auf Sie.
2: Dann reden wir noch mal über die extreme Trockenheit hier im Westen. Die Städte leiden ganz besonders. Und ansonsten gibt es jetzt für Sie wie gewohnt Ihre Lokalzeit.
1: Schönen Abend.
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4: Ein Kommandopunkt tief unter der Erde. Von hier aus schützen Andriy und seine Einheit den Himmel über Saporischschja. Fast täglich tauchen über der Großstadt im Südosten der Ukraine neben Raketen und Gleitbomben viele russische Drohnen auf. Die Soldaten verfolgen ihre Flugbahnen, starten Abfangdrohnen. Eine von vielen ukrainischen Innovationen im Verteidigungskampf gegen Russland. Wir können nicht alles abschießen, denn es sind sehr, sehr viele feindliche Ziele. Sie fliegen und fliegen ständig, Tag und Nacht. Wir haben nicht genug Zeit, sie alle herunterzuholen. Leider. Immer häufiger werden Zivilistinnen und Zivilisten in der Stadt durch russische Flugkörper getötet. Zivile Gebäude wie Krankenhäuser getroffen. Andriy spürt Druck, sagt er uns. Natürlich sind die Leute müde und die Geräte funktionieren manchmal auch nicht mehr. Ich sage, wir arbeiten rund um die Uhr. Die Jungs arbeiten bis zur Erschöpfung. Der ukrainischen Armee fehlt es an Personal. Die Mobilisierung erfolgt immer häufiger direkt von der Straße. Oft gegen den Willen der wehrpflichtigen Männer, wie hier. Mit einer neuen Wehrreform sucht das Verteidigungsministerium nach Lösungen. Unter anderem sollen mehr und schnellere technologische Entwicklungen den Mangel von Munition und Waffen an der Front kompensieren. Wenn wir hier noch selbst die Steuerung übernehmen und zum Ziel fliegen müssen, erfasst diese neue KI-Drohne das Ziel und das war's. Das, was Andriys Einheit an der Front noch fehlt, wird hier am Stadtrand von Kiew getestet. Die sogenannte schwarze Gurke ist etwa 50 cm hoch, hat 4 Propeller und schießt plötzlich senkrecht wie eine Rakete in die Luft. Bei der Zielerkennung wird künstliche Intelligenz eingesetzt. Der Abfangjäger kann in das vorgegebene Quadrat fliegen. Er kann auch zur Basis zurückkehren, wenn das Ziel vorher schon abgewehrt wurde. Das heißt, er kann völlig autonom operieren. Der Operator übernimmt ausschließlich die Aufgabe der Sprengung. Um sich vor russischen Angriffen zu schützen, dürfen Firmen, die Teil der kritischen Infrastruktur sind oder nah an der Front arbeiten, jetzt eigene Flugabwehr aufbauen oder als Dienstleistung einkaufen. Zum Beispiel von Jevhens Sicherheitsfirma. Sie ist Teil eines Pilotprojekts der Regierung. Die Auflagen streng. Für jeden Abschuss brauchen die zertifizierten Firmen die Erlaubnis des Militärs. Ihr Operationsradius beträgt nur einige Kilometer um die zu schützende Anlage. Wir haben eine offizielle Genehmigung des Verteidigungsministeriums zur Ausübung dieser Tätigkeit. Damit wir gemeinsam mit dem Kunden ein privates Flugabwehrsystem direkt an seinem Standort einrichten können, müssen wir gemeinsam eine Vereinbarung unterzeichnen, in der wir alle Mittel aufführen, die wir dort einsetzen wollen. Der russische Angriffskrieg hat die Ukraine zu extrem schnellen technologischen Entwicklungen gezwungen. Auch weil westliche Partner Hilfen verzögert oder Waffensysteme wie den Taurus-Marschflugkörper verwehrt haben. Jetzt wirken sich Innovationen im Bereich der Drohnenproduktion immer stärker auf die Kampfhandlungen aus, beobachten Analysten. Heute sehen wir das Ergebnis. Das ist zwar ein recht langwieriger Prozess, aber gemessen an der Entwicklung der Militärtechnologie sind 2 Jahre relativ kurz. Und in dieser Zeit

0: Zeit hat die Ukraine eigene Technologien entwickelt und ist in der Lage, effektiv Schläge tief ins russische Hinterland hineinzuführen. Bis zu 2000, fast 3000 Kilometer weit. An der Front hofft Vasil, dass schnelle Innovationen wie weitreichende Drohnen einen Unterschied machen. Der 54-Jährige wurde erst vor wenigen Monaten eingezogen. Seine Frau und die Kinder leben seit Russlands Überfall in Deutschland. Seine Mutter wohnt unter russischer Besatzung. Ich hoffe, dass den Russen durch die ukrainischen Angriffe auf ihre Ölraffinerien endlich das Benzin ausgeht. Und vielleicht kommen sie dann zur Vernunft. Und dann wird dieser Wahnsinn, dieser Krieg ein Ende finden. Und ich möchte meine Mutter so schnell wie möglich wiedersehen. Die Front ist nur noch etwa 20 Kilometer von Saporischschja entfernt. Die Angriffe auf die Stadt gehen weiter. Trotz aller Erschöpfung wollen die Soldaten hier durchhalten.
1: Krankenpfleger Marco Carvalho und seine Kollegin sehen in diesem Moment zwei suchtkranken Menschen zu. Die Heroinabhängigen ziehen hinter einer Scheibe Spritzen auf. Marco greift vielleicht gleich ein. Manchmal finden die Leute eine Vene nicht. Dann stechen sie 5-mal, 10-mal, 20-mal und bekommen die Droge nicht in den Körper. Wir helfen und schaffen es beim ersten oder zweiten Mal. Marco arbeitet in einem Suchtzentrum in Lissabon. Hierher kommen Menschen, um unter Aufsicht Drogen zu nehmen. Häufig haben sie fast alles verloren. Ihre Arbeit, ihre Familie, Freunde, ihre Würde sollen sie behalten. Draußen sind es oft Ausgestoßene. Dabei sind es normale Menschen, die einfach auf einem anderen Weg durchs Leben gehen. Natürlich habe es sich anfangs nicht gut angefühlt, Menschen zu helfen, Heroin zu spritzen. Aber die Alternative, dass sie in irgendeinem Gebüsch hocken, findet Marco schlimmer. Dieses Zentrum für Drogenabhängige ist Teil der portugiesischen Drogenpolitik. Der Ursprung dieser Politik liegt in den 90er Jahren. Damals ist einer von 100 Portugiesen heroinabhängig. Es gibt immer mehr Kriminalität, HIV-Infizierte und Drogentote. Damals beschließt die Regierung, suchtkranke Menschen zu bestrafen, löst das Problem nicht. Bis zu 10 Tagesdosen einer Droge zu besitzen, wird seitdem nicht mehr bestraft. Einer, der heute davon profitiert, ist Theodor. Täglich geht er zu einem Bus, der durch Lissabon fährt, um Methadon an rund 1000 Suchtkranke zu verteilen, ein weiterer Baustein der Drogenpolitik. Methadon ist ein Stoff, der Entzugserscheinungen lindert. Bestenfalls können Drogenabhängige dadurch ein halbwegs normales Leben führen, so wie Theodor. Die Kurzfassung seiner Drogengeschichte erzählt der 57-Jährige so. Er habe ein Kind verloren und seine Frau sei gestorben. Da habe er angefangen, sich zu betäuben. Ich will kein Heuchler sein. Ich nehme manchmal auch Drogen, aber nur, wenn ich es bezahlen kann. Das heißt, ich tue keine schlimmen Dinge mehr. Ich tue niemandem weh, um an Geld für Drogen zu kommen, weil es dafür keine Notwendigkeit gibt. Von den Drogen losgekommen ist Theodor nicht. Aber der Methadonbus bewahre ihn vor Beschaffungskriminalität, andere vor Krankheiten, weil immer auch sterile Spritzen verteilt werden an Menschen, die trotz Methadons weiter Heroin nehmen. Zahlen zeigen, das portugiesische Modell scheint zu wirken. Die Europäische Behörde zur Beobachtung illegaler Drogen verfolgt die Lage. 112 Drogentote je 1 Million Einwohner gab es zuletzt in Estland. Deutschland kam auf 35, Portugals Nachbar Spanien auf 40 Drogentote. Portugal auf 15 pro 1 Million Einwohner. Nicht immer lassen sich Todesursachen eindeutig bestimmen. Deshalb gibt es Unschärfen bei diesem Bild. Aber der Trend ist klar. In den vergangenen 25 Jahren ist die Zahl der Drogentoten in Portugal um rund 80% gesunken. Es habe auch mit einem weiteren Baustein der Drogenpolitik zu tun, sagen Befürworter des portugiesischen Modells. Diese Treppe nehmen Leute, die der Polizei durch Drogenkonsum aufgefallen sind. Drogen bringen diese Menschen nicht vor Gericht, sondern vor ein sogenanntes Komitee. Wie jetzt gerade einen 32-jährigen Mann. Sozialarbeiter und Psychologen stellen Fragen, ob er Schmerzen hat, ob er einsam ist oder Gewalt erlebt. Drogen sind entkriminalisiert, dadurch können wir uns auf die Personen und ihre Probleme konzentrieren, nicht auf die Droge selbst. Bestenfalls könnten sie durch Gespräche hinter Milchglas

0: bleiben Drogenkarrieren stoppen, ehe sie richtig beginnen. Der Nächste wartet schon auf sein Gespräch. Drogen sind im Land nicht verschwunden, das zeigen Akten zu den einzelnen Fällen im Keller des Beratungszentrums. Aber Daten der Europäischen Behörde zur Beobachtung illegaler Drogen zeigen auch, im Vergleich zu anderen Ländern Europas ist der Drogenkonsum junger Menschen in Portugal eher niedrig. Krankenpfleger Marco und Kolleginnen sind vom portugiesischen Weg überzeugt. Mit dem Geld, das man bräuchte, um Suchtkranke für Jahre ins Gefängnis zu stecken, machen wir etwas anderes. Wir helfen ihnen bestenfalls, um von Drogen loszukommen. In jedem Fall, um ein so normales Leben wie möglich zu haben. Vor 25 Jahren hat sich Portugal für diesen Weg entschieden. Und auch Regierungswechsel haben daran nichts geändert.
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0: Um 4 Uhr mit Wolfgang Berger. Die USA haben erneut Ziele im Iran attackiert. Laut US-Militärs handelt es sich bei den Schlägen um eine Reaktion auf iranische Angriffe auf Handelsschiffe in der Straße von Hormus. Aus der Nachrichtenredaktion Lukas Kram.
1: Das für den Nahen Osten zuständige Regionalkommando des US-Militärs teilte mit, es habe eine Serie von heftigen Angriffen gestartet. Iranische Staatsmedien berichteten über mehrere Explosionen im Süden des Landes. Es seien unter anderem Hafenstädte getroffen worden. In einer ersten Reaktion kündigte der Iran Vergeltung an. Zuvor waren mindestens 3 Tanker in der Straße von Hormus angegriffen worden. Die USA machten die iranische Regierung dafür verantwortlich. Das Vorgehen des Iran sei unbegründet, gefährlich und ein eindeutiger Verstoß gegen die eigentlich geltende Waffenruhe. Daraufhin hatten die USA bereits ihre Sanktionen auf iranisches Öl wieder in Kraft gesetzt.
0: Deutschland hat der NATO Verteidigungsausgaben in Rekordhöhe gemeldet. Die Bundesregierung übermittelte für dieses Jahr einen Betrag von 124,7 Milliarden Euro. Das geht aus Daten hervor, die die NATO zum Beginn ihres Gipfeltreffens in Ankara veröffentlichte. Das entspricht im Jahresvergleich einem Plus von gut einem Viertel und fast 2,7% des deutschen Bruttoinlandsprodukts. Innerhalb der NATO geben damit in absoluten Zahlen nur die USA mehr Geld für Verteidigung aus. Grüne Bundestagsabgeordnete wollen eine Abstimmung über die Krankenkassenreform im Bundestag womöglich per Eilantrag stoppen. Parteichef Banaschak kündigte dazu eine Beschwerde grüner Parlamentarier vor dem Bundesverfassungsgericht an. Banaschak sagte den Zeitungen der Mediengruppe Bayern, es gebe so viele kurzfristige Änderungen am Gesetz, dass keine vernünftige Beratung ermöglicht werde. Eigentlich soll der Bundestag bereits Ende der Woche über die Reform der gesetzlichen Krankenversicherung entscheiden. Der Gesetzentwurf der Bundesregierung soll die Beiträge der Krankenversicherung stabilisieren und sieht Einschnitte sowie zusätzliche Kosten für Versicherte vor. Bei der Fußball-WM in den USA, Kanada und Mexiko ist auch das letzte Achtelfinale gespielt. Die Schweiz hat Kolumbien aus dem Turnier befördert. Aus dem ARD-WM-Team Michael Küster.
2: Wirklich hochklassig ist dieses Achtelfinale zwischen der Schweiz und Kolumbien nicht gewesen. Fast folgerichtig ging es nach 120 torlosen Minuten ins Elfmeterschießen, in dem die Schweizer die glücklicheren waren. Mit 4:3 ziehen die Eidgenossen ins Viertelfinale ein, wo der Gegner am Sonntag Argentinien heißt. Der Titelverteidiger hatte sich schon am Abend mit 3:2 gegen Ägypten durchgesetzt. Dabei drehten die Südamerikaner innerhalb von nur 13 Minuten einen 0:2 Rückstand. Am heutigen Mittwoch ist erstmals bei dieser WM spielfrei, bevor es morgen Abend mit dem ersten Viertelfinale zwischen Frankreich und Marokko weitergeht.
0: Das waren die Nachrichten.
3: Schönen guten Abend und willkommen zum Brandenburger Blick auf diesen 7.7. heute. Der ist nicht schön, wenn man sich den aktuellen Drogenbericht der Bundesregierung anguckt. Über 2000 Menschen sind letztes Jahr an ihrem Drogenkonsum in Deutschland gestorben. So viele wie noch nie. Und sie werden immer jünger, auch in Brandenburg, wie Svenja Jäger und Juliane Gunser berichten.
4: Daniel Illy ist Chefarzt der Kinder- und Jugendpsychiatrie. Aus seiner Erfahrung weiß er, oft entwickeln sich psychische Erkrankungen und Suchtverhalten bereits im Jugendalter.
5: Die häufigsten Süchte im Jugendalter sind Nikotinabhängigkeit, Alkoholabhängigkeit und Cannabis. Also die illegalen Drogen, mit denen haben wir nicht so oft zu tun, zum Glück.
4: Dennoch werden Drogentote im Schnitt immer jünger. Aktuelle Zahlen stellt der Bundesdrogenbeauftragte heute in einer Praxis in Berlin vor.
6: 2025 sind in Deutschland 2150 Menschen an den Folgen ihres Drogenkonsums gestorben. Damit bleiben die Drogentotenzahlen weiterhin auf Rekordniveau. Und wir müssen annehmen, dass die Dunkelziffer höher ist, da die Ermittlung dieser Zahlen sehr bruchstückhaft insgesamt verläuft.
4: Eine wachsende Bedrohung, die auch in der Asklepios-Klinik in Brandenburg an der Havel ankommt.
7: Also wir sehen in den letzten Jahren wirklich eine ganz deutliche Zunahme an Menschen, die sich an uns wenden, wegen eben Suchterkrankungen oder auch anderen Störungen und Belastungen. Und die haben aber dann gleichzeitig zusätzlich noch eine Suchterkrankung.
4: Besonders Mischkonsum endet oft tödlich. In 81,5% der Fälle führte eine Kombination mehrerer Drogen zum Tod. Die Suchterkrankung selbst weist meist auf ein tiefer liegendes Problem hin, erklärt der Chefarzt.
5: Keiner steht ja morgens auf und beginnt dann sofort Schnaps zu trinken, sondern da wird zum Beispiel eine Depression kompensiert, eine Angsterkrankung. Und ich finde es ganz wichtig, gerade bei Kindern und Jugendlichen auf diesen Ursprungszustand zu schauen und sich zu fragen, warum greift jemand zu diesem Suchtmittel? Und dann kann man das auch sehr gut behandeln.
4: Ganz wichtig, Entstigmatisierung. Oft können Suchterkrankte nämlich nichts für ihre Sucht sagen, Expertinnen und Experten. Damit es gar nicht erst so weit kommt und im schlimmsten Fall tödlich endet, sei der Schlüssel Aufklärung und Prävention. Und das am besten so früh wie möglich.
3: Gut 6 Jahre ist der erste Lockdown wegen Corona jetzt her. Und noch immer wird über die Schutzmaßnahmen damals diskutiert. Kinder, die nicht mehr auf Spielplätze durften oder geschlossene Restaurants, Theater und Schulen sind da nur einige Beispiele, wie versucht wurde, die Pandemie einzudämmen. Was davon war wirklich nötig und welche Lehren ziehen wir daraus für die Zukunft? Nach gut einem Jahr Arbeit hat die Corona-Enquete-Kommission in Brandenburg, die sich damit beschäftigt hat, heute eine erste Zwischenbilanz gezogen. Andreas Hevel.
8: Die Zwischenbilanzen hätten nicht unterschiedlicher ausfallen können, die die Obleute der 4 im Landtag vertretenen Fraktionen heute zogen. Aber fangen wir mit Gemeinsamkeiten an, auf die man sich in einer Erklärung geeinigt hatte und die die Vorsitzende der Kommission heute verlas.
9: Die Fachgespräche haben deutlich gemacht, dass die Corona-Pandemie sowie einige Maßnahmen zu ihrer Eindämmung Staat und Gesellschaft vor außergewöhnliche Herausforderungen gestellt haben.
8: Immerhin sachlich und faktenbasiert aufarbeiten will man, um Fehler während der Pandemie in Zukunft vermeiden zu können. Die ersten Fehleranalysen aber fallen ganz unterschiedlich aus. So will die SPD den Pandemieplan des Landes überarbeiten und mehr Schutzmaterial vorhalten, wie auch den Personaleinsatz im Krisenfall besser verzahnen.
10: Es gibt ja immer diesen manchmal auch zu pauschalen Vorwurf, während der Pandemie hätten nur

0: Ja, die Stimmung ist, das kann ich bestätigen, trotzdem heiter. 18 Uhr hat das Hoffest hier im Roten Rathaus begonnen. Und ich war auch erstaunt, wie schnell die Gäste um 18 Uhr dann schon hier drin waren. Und dann zur Begrüßung hat es erstmal richtig angefangen zu regnen. Rund ungefähr eine Stunde lang. Es wurde sich untergestellt, es wurde dort genetzwerkt. Insgesamt 4000 geladene Gäste aus Politik, Gesellschaft, Wirtschaft sind hier eingeladen, Bundespolitik, aber auch Landespolitik, und die haben das Beste draus gemacht. Es hat sich vieles auch nach drinnen in die Höfe des Roten Rathauses verschoben. Aber ja, jetzt hat es aufgehört zu regnen und wir stehen draußen und nutzen den Slot. Und bei mir steht der Gastgeber, der regierende Bürgermeister Kai Wegner. Hallo Herr Wegner.
1: Schönen guten Abend.
0: Erstmal die Gäste, die kann man sich aussuchen, das Wetter nicht, oder?
1: Ja, das ist so. Das Wetter ist immer für Überraschung gut. Wir hatten sonst bei den Hoffesten das immer sehr, sehr warm. Diesmal hat es am Anfang geregnet. Jetzt hört der Regen auf, aber das tut der Stimmung keinen Abbruch. Sie haben es gerade gesagt, die Leute sind in den Innenhof gegangen. Dort ist es überdacht und dort sind wir zusammengerückt. Und vielleicht in diesen Zeiten das Zusammenrücken, der Zusammenhalt in unserer Gesellschaft, der ist wichtig. Und das haben wir hier gezeigt.
0: Letztes Jahr waren es 36 Grad, es war super heiß. Jetzt so ein bisschen das Kontrastprogramm. Sie sind gerade auch schon rumgelaufen, haben sich mit vielen Leuten unterhalten, sind die Stände abgeklappert. Was haben Sie für einen Eindruck? Wie ist die Stimmung?
1: Ah, die Stimmung ist tatsächlich gut. Das geht darum, wie wir Perspektiven für Berlin schaffen, wie wir uns besser vernetzen. Und wir haben ja Gäste aus allen Teilen der Gesellschaft hier, aus dem Sport, aus der Sozialwirtschaft, von den Glaubensrichtungen, aus der Wirtschaft, aus der Kultur, aus der Wissenschaft und der Forschung. Hier trifft sich Berlin, hier trifft sich die Stadtgesellschaft, die gemeinsam mit uns die Stadt voranbringen wollen.
0: Perspektiven schaffen, haben Sie gerade gesagt. Das Motto des diesjährigen Hoffestes ist Zukunft erleben. Haben Sie sich das Motto ausgesucht?
1: Ja, klar. Es geht um Zukunft. Es geht um Zukunft auch bei diesem Hoffest. Es geht um Zukunft in den Gesprächen. Und Zukunft erleben können wir nur, wenn wir die Zukunft gestalten. Wenn wir an den Herausforderungen weiterarbeiten, das ist hier auch Thema. Aber wenn wir vor allen Dingen die Chancen dieser Stadt ergreifen. Berlin hat so viele Chancen und die müssen wir anpacken im Kulturellen, bei der Wissenschaft, bei der Forschung, aber natürlich auch beim Sport, wenn ich an die Olympischen und die Paralympischen Spiele denke.
0: Da gab es auch schon ein großes Gruppenfoto, das habe ich vorhin schon gesehen. Aber es sind nicht nur stürmische Zeiten und es geht ja auch gerade in diesen Tagen und diesen Wochen um Ihre Zukunft. Die Umfrageergebnisse sind gerade ehrlicherweise eher schlecht. Dazu dann der Stromausfall. Immer wieder diese Schlagzeilen. Heute musste die Senatskanzlei wieder bestätigen, dass Sie am Vormittag nicht telefoniert haben. Das gibt alles nicht so richtig, trotz Sturmrückenwind, oder? Ist das richtiger Gegenwind?
1: Ja, das hatten wir ja schon im März bestätigt, dass ich zwei Telefonate am Vormittag geführt habe, den Rest über Textnachrichten gemacht habe. Aber heute sprechen wir tatsächlich über die Zukunftschancen, über das, was dieser Senat erreicht hat in vielen Bereichen. Verwaltungsreform, Bürgerämter funktionieren, in der Bildung ging es bergauf, in vielen anderen Bereichen auch. Und welche Chancen wollen wir ergreifen für die Zukunft? Wie sichern wir Arbeitsplätze? Wie stehen wir für Stabilität, für Sicherheit, für eine saubere Stadt? Das sind alles Themen, die wir hier heute besprechen, und dafür ist das Hoffest genau der richtige Ort.
0: Wie zuversichtlich sind Sie denn, dass Sie nächstes Jahr hier wieder als Gastgeber stehen?
1: Ja, das ist dieses Jahr das vierte Hoffest, was ich eröffnen darf. Das vierte Hoffest, zu dem ich einladen durfte. Und ich glaube schon, dass da noch einige dazukommen, denn unsere Bilanz ist eine gute. Mir macht das Regieren wirklich Spaß. Es ist eine tolle Stadt und die Berlinerinnen und Berliner sind tolle Menschen. Wir halten zusammen, wir rücken zusammen, gerade in schwierigen Zeiten. Und jetzt geht es um Sicherheit und um Stabilität und die will ich gewährleisten.
0: Kurze Frage mit einer Bitte um eine kurze Antwort. Wie lange schaffen Sie heute Abend?
1: Ah, die letzten Jahre habe ich immer ganz gut durchgehalten und ich habe mir einiges vorgenommen. Ich bin der Gastgeber und der Gastgeber soll ja meistens am Ende gehen, beziehungsweise ganz zum Schluss.
0: Dankeschön, Herr Wegner. Dann genießen Sie das Hoffest. Einen schönen Abend. Und mit diesen Eindrücken geben wir zurück ins Studio, in die Abendschau und melden uns um 21.45 Uhr hier nochmal in RBB 24 für Berlin.
2: Langer Abend beim Hoffest. Danke, Max Kell. Vor zwei Wochen haben wir schon über die heftigen Zustände einiger Wohnungen in der Heideck-Siedlung berichtet. Zum Beispiel überfällige Sanierungen oder auch Feuchtigkeit in der Wohnung. Wir haben versprochen, dran zu bleiben. Und heute, da haben die Mieterinnen und Mieter dort protestiert.
3: Sie fordern die landeseigene HOVOG dazu auf, einen Sanierungsaktionsplan aufzusetzen. 1000 Unterschriften sollen für ihren Brandbrief zusammenkommen. Auf Fotos dokumentieren die Anwohner unter anderem Rohrbrüche und Schimmel. Die Gebäude wurden in den 1970ern und 80ern von landeseigenen Gesellschaften gebaut und in den Nullerjahren verkauft. Die HOVOG hat die Siedlung dann vor zwei Jahren von der privaten Vonovia übernommen.

0: kommen, laut eigenen Angaben mit Instandhaltungsstau.
1: Ja, und Wohnen ist eindeutig das wichtigste Wahlthema für uns Berlinerinnen und Berliner. Das ging erst letzte Woche aus dem Berlin-Trend hervor. Und auch wenn dann eine Wohnung gefunden wurde, kann es noch einige Probleme geben. Zum Beispiel plötzlich einen Brief vom Vermieter, in dem steht Mieterhöhung wegen dem neuen Mietspiegel, der im Mai erschienen ist. Und da sollten Sie aber ganz genau hinschauen. Denn unter Umständen wird da mehr verlangt, als eigentlich erlaubt.
2: Es sind viele Leute gekommen an diesem Abend. Sie alle wollen zu einer sogenannten Mietspiegelschulung. Auch Regina Schill hat sich auf den Weg gemacht.
3: Ich habe eine Mieterhöhung erhalten wegen Mietspiegel 26. Und da hoffe ich jetzt einfach mehr zu erfahren, worauf ich achten muss und wie ich mich dagegen wehren kann. Weil ich meine, dass es nicht richtig ist.
2: Um rund 40 Euro will ihr Vermieter die Miete erhöhen. Aber darf er das? Seit Ende Mai gibt es den neuen Mietspiegel. Der durchschnittliche Quadratmeterpreis ist von 7,21 Euro auf 7,71 Euro gestiegen. Es könnte also schon sein, dass eine Mieterhöhung ansteht. Der Berliner Mieterverein, der die Veranstaltung auf Initiative von Mieterbündnissen durchführt, warnt aber, nicht immer seien die Erhöhungen gerechtfertigt.
4: Es passieren immer wieder auch Fehler. Also gerade auch bei den Ausstattungsmerkmalen der Wohnung, dass da Merkmale angeführt werden, die gar nicht so in der Wohnung vorhanden sind. Und ja, da lohnt einfach noch mal ein genauer Blick, ob das denn tatsächlich alles so korrekt ist.
2: Für Schlagzeilen hatten zuletzt unrechtmäßige Mieterhöhungen des Konzerns Vonovia gesorgt. Er hatte die Merkmale überdurchschnittliche Nahversorgung und überdurchschnittliche ÖPNV-Anbindung angeführt, um Mietsteigerungen von bis zu 15% zu begründen. Vor dem Landgericht Berlin wurde das als unzulässig zurückgewiesen. Wer der Erhöhung schon zugestimmt hatte, hatte aber Pech. Der Konzern verlangt das Geld jetzt trotzdem. Der Mieterverein rät, bei einer Mieterhöhung nicht ohne Prüfung zuzustimmen, sondern
4: gegenrechnen. Auf jeden Fall selber mal mit eigenem Engagement sozusagen die zulässige Miete für meine Wohnung erstmal berechnen.
2: Auf der Seite mietspiegel.berlin gibt es einen Abfrageservice. Wie hoch die Miete sein darf, richtet sich nach Lage und Wohnungsmerkmalen. Hier kann man alle Daten zur Wohnung und individuelle Merkmale, zum Beispiel zu Bad und Küche, angeben und erfährt, wo die ortsübliche Vergleichsmiete im individuellen Fall liegt, also wie viel der Vermieter verlangen kann. Regina Schill holt sich in der Pause Rat bei Alexander Perovic, der in verschiedenen Mieterinitiativen aktiv ist und regelmäßig berät. Regina Schill ist bereits vor 2 Jahren erfolgreich gegen eine Mieterhöhung vorgegangen.
3: Da habe ich dann vom Landgericht ein Urteil bekommen. Und genau jetzt kriege ich eine Mieterhöhung, wo genau das wieder aufgerufen wird, also falsche Mietspiegelzuordnung.
5: Der Vermieter behauptet, dass der energetische Zustand des Gebäudes hervorragend ist. Und tatsächlich ist der energetische Zustand nur durchschnittlich.
2: Sie wird den 40 Euro Mieterhöhung nicht einfach so zustimmen, sondern ihren Fall erstmal prüfen lassen. Wiebke Werner vom Mieterverein sagt, manchmal stimmten Leute der Erhöhung zu, obwohl sie es nicht müssten.
4: Ich auch so ein bisschen aus Angst, dass man in den Konflikt mit dem Vermieter geht, aus Angst, dass da vielleicht Konsequenzen daraus folgen, wenn man dem jetzt nicht zustimmt, dass man vielleicht aus der Wohnung gekündigt wird. Aber da kann man nur sagen, das ist kein Kündigungsgrund, sich gegen eine Mieterhöhung zu wehren, wenn die nicht korrekt ist.
2: Stattdessen empfiehlt sie, rauszufinden, wie viel Miete gerechtfertigt ist, sich mit Nachbarn zusammenzuschließen und sich im Zweifelsfall an Mieterschutzorganisationen zu wenden.
1: Und jetzt die Nachrichten. Los geht's da mit demonstrierenden Kommunen.
6: Mit einem Konvoi aus Feuerwehr, Müll und Rettungswagen haben Vertreter von über 70 Städten und Kommunen im Berliner Regierungsviertel für mehr finanzielle Hilfe vom Bund demonstriert. Dazu aufgerufen hatte ein Bündnis aus Kommunen, die vom Strukturwandel betroffen sind und unter niedrigen Steuereinnahmen und hohen Sozialausgaben leiden. Die Städte hätten im vergangenen Jahr ein kommunales Defizit von 32 Milliarden Euro verzeichnet. Das sei so viel gewesen wie noch nie.
7: Auf eine Autowerkstatt in Zehlendorf ist in der Nacht ein Sprengsatz geworfen worden und explodiert. Dabei sind 7 Fahrzeuge beschädigt worden. Nach Auskunft der Polizei hatten sich gegen 1 Uhr früh Anwohner wegen eines Explosionsgeräuschs gemeldet. Ein Fachkommissariat ermittelt jetzt in dem Fall. Auf dem Gelände des Betriebs hat sich den Angaben zufolge bereits vor 2 Wochen ein ähnlicher Fall ereignet. Dabei wurden 14 Fahrzeuge beschädigt.
8: Für viele Familien ist der Schulbeginn eine finanzielle Herausforderung.

0: Damit alle Kinder trotzdem gut ausgerüstet in das neue Schuljahr starten können, packt die Berliner Tafel derzeit 6.000 Schulrucksäcke. Verteilt werden sie über die Leib und Seele Ausgabestelle und Frauenhäuser. Hefte und Federmäppchen wurden von Hilfsprojekten und Berliner Unternehmen gespendet. Deren Mitarbeitende helfen auch beim Packen. Die Schultaschenaktion der Berliner Tafel gibt es bereits seit 13 Jahren.
1: Immer wieder werden auch über Berlin Drohnen gesichtet. Zum Beispiel überm Flughafen oder auch überm Regierungsviertel. Rund um die kritische Infrastruktur wächst die Bedrohung durch unbemannte Flugkörper aus der Luft. Wie können Drohnen abgewehrt werden? Wer ist wofür zuständig? Und wie groß ist die Bedrohungslage? Über diese und auch andere Fragen haben heute Sicherheitsbehörden und Experten diskutiert. Und zwar am Flughafen, aber nicht am BER, sondern am ehemaligen Flughafen Tegel.
2: Diese Drohne könnte vor Angriffen schützen, etwa wenn sie wichtige technische Einrichtungen überwacht. Angriffe darauf haben auch in Berlin Konjunktur. Die Technik zum Schutz von oben deswegen aktuell sehr gefragt.
3: Wie konkret die Bedrohungslage ist, das hängt ein bisschen davon ab, wen man fragt. Also sie ist definitiv nicht null. Und das, was man auch schon häufig gesehen hat, wir sind zwar nicht im Krieg in diesem Sinne, aber wir werden hybrid angegriffen und die Bedrohung ist da.
2: Gerade Wirtschaftsunternehmen sind aktuell vermehrt zum Ziel von Drohnenangriffen und Spionage geworden. Auch Klaus Schoos Unternehmen German Drones.
3: Leider ja. Bei uns wurde einmal auch eingebrochen und das ein oder andere beschädigt. Wir sind aber auch schon Ziel geworden von Vandalismus.
2: Bei potenziellen Drohnenangriffen sind nicht nur Sicherheitstechnik und Wirtschaftsgeheimnisse wie diese in Gefahr, sondern auch Persönlichkeitsrechte. Wie sich Berlin und Deutschland in Zukunft vor Angriffen per Drohne schützen können, dazu wurde auf dem ehemaligen Flughafen Tegel bei einer Fachkonferenz informiert. Fachexperten aus Luftfahrtverteidigung und den Sicherheitsbehörden tauschen sich zu neuen Sicherheitstechniken aus, wie der Abfang von feindlichen Drohnen durch Netze oder Fernsteuerung. Gefragt sind vor allem Systeme, die vor Spionage und Sabotage schützen.
4: In Berlin und Brandenburg haben wir insbesondere Fälle, wo die Drohne den Betrieb stört, wo gespannert wird, wo Videos und Fotos gemacht werden. Keine Drohnen mit Bomben und keine Drohnen, die sprengen.
2: An sich sei Deutschland gut gegen Drohnenangriffe aufgestellt, heißt es von der Bundeswehr. Ins Detail könne man aus Sicherheitsgründen aber nicht gehen. Von der Gewerkschaft der Polizei heißt es aber, beim Schutz der kritischen Infrastruktur gibt es noch Sicherheitslücken.
4: Das Lahmlegen des Flugverkehrs ist unfassbar simpel und die politischen Maßnahmen als Antworten aus dem letzten Jahr reichten ja nicht aus. Aber in der tatsächlichen Fähigkeit zum Schützen, zum Aufrechterhalten des Dienstbetriebs fehlen uns in Deutschland überall noch Personal und Technik.
2: Klaus Schoos sieht das ähnlich. Sein Unternehmen baut Drohnen dort, wo gerade ein Technologiezentrum entsteht, auf dem Gelände des ehemaligen Flughafen Tegel. Auch hier sei die Sicherheit teilweise mangelhaft.
3: Geschützt für wirklich Defense irgendwas zu machen, das ist hier nicht der Fall. Oder kaum, sagen wir es lieber so.
2: Eine Industrieanlage bewachen könnte zum Beispiel auch so eine Drohne. Man sei bereits im Gespräch mit der Polizei, wie man die Technologie besser schützen könne, die uns künftig schützen soll.
1: Architekturwettbewerbe, Grundsteinlegungen, Richtfeste, das ist regelmäßig auch bei uns in der Abendschau zu sehen. Und man hat ja dann den Eindruck, da wird gerade viel gebaut. Stimmt auch, aber immer noch viel zu langsam und zu wenig. Das zeigt ja auch die große Lücke zwischen dem Angebot und der Nachfrage. Bauforscher sagen, das liegt auch an den unendlich vielen Vorgaben und haben deshalb heute einen Normennotruf veröffentlicht. Ganz nach dem Motto, Hilfe, wir haben viel zu viele Normen.
5: Seit gut 20 Jahren planen sie Wohnungen für Berlin. Mittlerweile hat dieses Kreuzberger Architekturbüro Referenzbauten in der ganzen Stadt. Dabei war kompaktes, einfaches Bauen von Beginn an ihr Prinzip, so einfach es eben geht in einer Welt voller Normen und Gesetze. Wie in dieser Siedlung in Adlershof, was nicht vorgeschrieben war, wurde weggelassen. Tiefgaragen, Keller, Aufzüge und
6: zum Beispiel Verzicht auf Bodenbeläge bei den Balkonen. Das alles hat auch dazu geführt, dass das Projekt an sich wesentlich kostengünstiger realisiert werden konnte.
5: Und zwar um einige hundert Euro pro Quadratmeter. Von Normen auch mal abweichen, das geht, denn häufig sind sie nur eine Empfehlung. Voraussetzung, der Bauherr stimmt zu. Und da liegt das Problem, denn bei einem Verkauf oder bei Bauschäden muss er für alles gerade stehen. Dabei sind die Grenzen klar geregelt.
6: Standsicherheit, Brandschutz, Gesundheitsschutz, die stehen immer im Vorfeld und werden nicht angetastet. Bei den Ersparnissen hier

0: geht es um Senkung der Komfortstandards.
1: Und genau diese Komfortstandards sind zum Problem geworden. So sehr, dass heute zwei Bauforschungsinstitute den Normennotstand ausriefen. Er verursache stetig steigende Quadratmeterpreise, horrende Mieten und ein Fehlbestand von gut 800.000 Wohnungen, die dringend benötigt, aber nicht gebaut würden. Denn Bauherren, Projektbüros und die Politik hätten schlicht Angst davor, etwas falsch zu machen.
2: Vieles von dem, was sie versuchen richtig zu machen, ist nicht mehr bezahlbar. Und deswegen ist der Aufruf von uns, ist an uns alle, darüber nachzudenken, was erwarten wir a. vom Produkt Normung und b. dass der Bund auch in Bewegung kommt, um eben Abziehbilder zu liefern, also Prüftatbestände, dass wir eine neue Üblichkeit definieren können, was brauchen wir eigentlich wirklich.
1: Konkret geht es um den sogenannten Gebäudetyp E wie einfach. Damit ist nicht etwa ein billiger Musterbau gemeint, sondern eine Definition von rechtssicheren Basisstandards. Der Gesetzentwurf dazu liegt vor und muss nun noch durchs Parlament. Unterstützt werden könne das, so die Experten, durch eine neue Förderpolitik. Öffentliche Millionen nicht mehr für energetische Exzellenzprojekte, sondern vor allem für den, der einfach baut.
2: Anhand vieler gebauter Beispiele können wir konkret nachweisen, dass das Ausreizen bereits vorhandener Normung Kosteneinsparungen bringt, die bei gutem Drittel der jetzt herkömmlich sozusagen Kosten am Markt entstehen. Und dieses Drittel kann man übersetzen 1:1 in ein Drittel mehr Wohnungen.
1: Die Kreuzberger Architekten übrigens haben einen Hoffnungsschimmer. In der letzten Woche wurde das Berliner Einfachbauengesetz verabschiedet, das zwar keine Norm beseitigt, aber Verfahren beschleunigen soll. Immerhin ein Anfang.
3: Zusammen mit verbauten Fenstern und Verkleidung.
4: Monatelang auf einen Hautarzttermin warten oder im Freibad mal eben zwischen Bahn ziehen und Pommes essen zur kostenlosen Hautkrebsvorsorge gehen. Letzteres klingt, auch wenn heute nicht so richtiges Freibadwetter war, irgendwie entspannter. Und so haben viele Badegäste das Angebot im Sommerbad Kreuzberg wahrgenommen und viel ausziehen, das musste man dafür ja auch nicht mehr.
5: Während die einen ihre Bahnen ziehen, stehen die anderen um kurz nach eins schon in der Schlange. Sie wollen zum kostenlosen Hautkrebs-Screening. Lange Wartezeiten von einer Stunde und mehr nehmen sie dafür gerne in Kauf. Die Aktion des Vivantes-Klinikums kommt gut an.
6: Ich wollte eh ein Hautscreening machen. Ich bin gestern aus dem Urlaub gekommen, aus dem Sommerurlaub. Also ich war sehr viel in der Sonne und habe gedacht, das ist eine super gute Gelegenheit.
7: Bei mir war es tatsächlich eine relativ spontane Aktion. Meine Mutter hat mir heute früh eine WhatsApp geschrieben. Und weil ich eh schwimmen gehen wollte, dachte ich, fahre ich bis hierher und nutze die Aktion, weil schaden kann es nicht.
8: Weil ich überhaupt noch gar keine Hautärztin in Berlin gefunden habe, die mich annimmt. Deswegen hatte ich noch nie eine Möglichkeit, das zu machen, seit 5 Jahren.
5: Auch Kai El-Harra hat sich spontan dazu entschieden, im Prinzenbad vorbeizuschauen.
9: Es war nicht so weit weg von der Arbeit. Ich habe Mittagspause und dann bin ich hier rumgekommen. Ich versuche es alle 2 Jahre, allerdings ist das mit den Terminen halt schwierig, weil die Wartezeiten sind lang oder man kriegt einfach keinen.
5: Dann geht es für ihn auch schon rein ins extra aufgebaute Behandlungszelt. Mit einem Mikroskop wird die Haut am ganzen Körper gescannt. Ein ausführliches Screening dauert normalerweise 20 Minuten. Heute findet ein schnellerer Hautcheck statt.
10: Wir schauen uns die Patientinnen und Patienten trotzdem von Kopf bis Fuß an und geben uns ganz viel Mühe, weil wir können natürlich nichts dokumentieren. Und wir möchten natürlich trotzdem auch, dass alle reguläre Hautkrebs-Screenings alle 2 Jahre wahrgenommen werden.
5: Für Patienten und Patientinnen ab 35 Jahren sind Hautkrebs-Screenings alle 2 Jahre kostenlos. Im Bundestag wird aber über eine Abschaffung der kostenlosen Screenings diskutiert. Laut des aktuellen Barmer Arztreports nutzten das Angebot nur knapp 30% der Anspruchsberechtigten. Die Screenings abzuschaffen hält die Ärztin dennoch für falsch.
10: Das finden wir ganz schrecklich, ganz verheerend. Das muss natürlich weiter stattfinden. Wir wünschen uns auch, dass es weiter ausgebaut wird. Zu Mammografien bekommt man auch eine Einladung zugeschickt. Und wir würden uns wünschen natürlich auch, dass es beim Hautkrebs-Screening so ist, damit es eben nicht in Vergessenheit gerät und damit es eben doch weiter so stattfinden kann und vielleicht sogar noch optimiert werden kann.
5: Bei der Aktion geht es vor allem um Prävention. Kai El-Harra ist inzwischen fertig, alles gut gelaufen.
9: Erleichternd, auf jeden Fall. Hat sich super gelohnt, war ein super Ablauf, alles top.
5: Bis 17 Uhr haben sich Dutzende untersuchen lassen. Ein Schwimmbadbesuch, der Gesundheit gleich doppelt nutzte.
4: Praktisch. Und vom heutigen Tag in die vergangene Nacht. Am Freitag ist es soweit. Da werden solche großen Brückenteile für die Ringbahnbrücke eingebaut. Aber dafür braucht es dann auch einen großen Spezialkran. Und der wurde letzte Nacht angeliefert. Marcel Trocoli-Castro durfte dabei sein.
11: Ein Spezialkran rollt durch Berlin auf dem Weg zur Baustelle Ringbahnbrücke.

0: wird es dann erst, wenn wir oben an der Einfahrt oder an der Zufahrt zur Baustelle stehen.
1: Dort beginnt das schwierigste Manöver.
2: Also auf die Brücke und dann müssen wir links runter. Alles klar.
1: Der Schwertransport muss 1,5 Kilometer rückwärts in die Baustelle fahren.
0: Die Zufahrt ist auch relativ schmal, da auf der alten Zuwegung. Das wird gleich noch mal spannend.
1: Mit der Anlieferung des Krans beginnt der entscheidende Bauabschnitt für die neue Ringbahnbrücke. Großbaustelle A100. Kaum eine Baustelle in Berlin wird derzeit so aufmerksam verfolgt wie diese. Seit über einem Jahr sorgt sie für massive Einschränkungen im Berliner Verkehr. Jetzt folgt der Bauabschnitt, auf den seit Monaten hingearbeitet wird. Diese Stahlhohlkästen müssen über die Bahngleise gehoben und eingebaut werden. Sie bilden den neuen Brückenüberbau.
0: Ich sag mal, jetzt diese Brückenträger, 80 Meter lang, 350 Tonnen schwer, das hat man jetzt nicht jeden Tag auf der Baustelle.
1: Marcel Glahe arbeitet für eine Kranvermietung aus Nordrhein-Westfalen und koordiniert den Kraneinsatz. Ab Freitag wird dafür der S-Bahn- und Fernverkehr hier für 3 Tage unterbrochen.
0: Das geht Freitag um 12 Uhr los. Wir haben diese Zeit, die Träger einzubauen, die über der Bahnlinie sind. Weil ich sag mal, wenn die Sperrpause vorbei ist, dürfen wir über der Bahnlinie halt nicht mehr arbeiten.
1: Doch bevor es losgeht, muss heute Nacht ein Spezialkran dafür nach Berlin. So sieht der Gittermast-Raupenkran aufgebaut aus. Rund 6 Millionen Euro ist er wert. Nur mit ihm lassen sich die tonnenschweren Brückenträger einheben. Die pünktliche Ankunft des Krans ist Voraussetzung dafür, dass der enge Zeitplan eingehalten werden kann. Es ist 22 Uhr, bis Mitternacht soll der Kran auf der Baustelle sein. Der Fahrer ruft an.
3: Das dauert eine halbe Stunde länger.
0: Okay. Gab's Probleme?
3: Also ich habe jetzt noch 80 Kilometer.
0: Okay, ja.
3: Also bin ich in einer Stunde da.
1: Der Transport ist schon ein paar Stunden unterwegs. Der Kran kommt aus einem Windpark in Brandenburg.
0: Aber sowas kommt halt immer dazu, ich sag mal, mit so einem Schwertransport, wenn da mal irgendwo Stau ist, ja, kann man nicht einfach Umfahrung fahren. Wir haben eine Genehmigungsstrecke, die dürfen wir nicht verlassen.
1: Glahe will den Schwertransport auf einem Rastplatz 40 Kilometer vor Berlin abpassen und auf seinen Weg in die Stadt rein begleiten. Der Kran wird in Einzelteilen angeliefert. Das ist der letzte Schwertransport in dieser Nacht mit dem Grundkörper des Krans, 119 Tonnen schwer. Letzte Absprachen mit dem Fahrer.
0: Da fahren wir runter auf die B5.
4: Ja.
0: Genau, wir sind jetzt quasi hier. Da, wo, sag mal, wo wir frei fahren können und keine Einschränkungen haben, kann der Transport ganz normal seine 80 km/h auffahren.
1: Die Fahrt durch Berlin verläuft problemlos und schnell. Gleich an der Baustelle beginnt dann das schwierigste Manöver der Nacht. Dort haben 2 Kollegen schon alles vorbereitet.
0: In dem Baufeld selber sind die Platzverhältnisse so, dass wir dort nicht die Möglichkeit haben, dieses Fahrzeug mit der Länge und dem Gewicht im Baufeld zu wenden. Das heißt, wir müssen dann direkt von der Zufahrt rückwärts bis ins Baufeld drücken, damit der LKW morgen auch vorwärts wieder ausfahren kann.
1: Mitternacht dann an der Baustelle.
2: Wir waren jetzt ja am Montag alle die ganzen Absperrungen aufgemacht und dergleichen noch mal geguckt, ob alles das Baufeld frei ist, dass da keine Baumaschinen im Wege sind. Und der Kollege, der da drauf sitzt, der fährt schon so lange diesen Achtachser, also da, das läuft.
3: Also auf die Brücke und dann müssen wir links runter. Alles klar.
1: Es wird eng, aber der Transport wird ohne größere Probleme auf die Baustelle gelotst. Im nächsten Schritt wird der Kran auf 60 Meter aufgebaut. Am Freitag beginnt dann der eigentliche Kraftakt. Innerhalb einer nur 3 Tage langen Sperrpause müssen die neuen Brückenträger eingehoben werden.
0: Das ist alles so durchgetaktet, dass wir uns jetzt eigentlich keine Sorgen machen.
1: Nur eines lässt sich nicht planen, das Wetter. Starker Wind könnte den Einhub der Brückenteile verzögern.
0: Wir lassen uns überraschen und wir hoffen das Beste.
5: Immer gut. Heute ist bundesweiter Tag des Freibads. Das passende Wetter bekommen wir trotzdem, zumindest erstmal nicht. Heute Nacht sind erstmal noch letzte Schauer möglich. Die ziehen rasch ab, dann bleibt es trocken. Tiefstwerte 13 bis 11 Grad. Morgen ein Mix aus Sonne und Wolken, windig. Es bleibt trocken bei Höchstwerten von 22 bis 23 Grad. Dann wird es immer wärmer. Am Donnerstag neben Sonnenschein auch mal Wolken, Tropfen nur vereinzelt. Freitag viel Sonnenschein, trocken. Am Sonnabend ändert sich wenig. Am Nachmittag kann es aber Regen geben. So, Ihnen noch einen schönen Abend und wir sehen uns morgen wieder. Tschüss.

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5: Guten Abend. Während die Temperaturen steigen, steigt ausgerechnet bei den Wintersportlern der Puls. Das IOC hat heute eine folgenschwere Entscheidung für die nordischen Kombinierer getroffen, gleich eines unserer Themen. Und auch das Folgende hier haben wir im Programm. Rasanter Minister. In Weißwasser wurde heute das Urteil im Prozess gegen Konrad Clemens gesprochen. Kleines Insekt. Die Schilf-Glasflügel-Zikade stellt Landwirte und Kleingärtner vor Herausforderungen. Und frohes Fest. Ein Sommerferiencamp lädt allen Ernstes zur Weihnachtsfeier im Juli. Politiker sollten schneller Resultate liefern. Das wünschen sich ja viele Bürger. Was er hier, Konrad Clemens, wohl irgendwie falsch interpretiert hat. Bei seinen eiligen Amtsgeschäften wurde der Politiker jedenfalls mehrfach geblitzt. Eine besonders hohe Geschwindigkeitsüberschreitung und einige Unstimmigkeiten führten dazu, dass Sachsens Kultusminister auf der Anklagebank landete. Heute wurde das Urteil gesprochen.
6: Für Amtsrichter Theile ist Konrad Clemens schuldig. Der CDU-Politiker habe mit 81 km pro Stunde in einer Tempo-30-Zone kurz vor der Ortsausfahrt in Krauschwitz seine mögliche Höchstgeschwindigkeit rücksichtslos erreichen wollen. Auch ohne das Zutun eines weiteren Verkehrsteilnehmers ist der Straftatbestand illegales Autorennen für ihn damit erfüllt. Entscheidend dabei auch die Tatörtlichkeit.
7: In der Nähe gab es ein Schwimmbad. Darüber hinaus hat es dort auch ein Altenheim gegeben. Die Strecke war nicht gut übersehbar.
6: Zudem wurde Clemens wegen Kennzeichenmissbrauch schuldig gesprochen. Richter Theile ist der Überzeugung, Clemens habe 2023 wissentlich und verbotenerweise ein sogenanntes Tarnkennzeichen an einem Auto der Staatskanzlei für eine Privatfahrt verwendet. Dadurch sei der Fahrzeughalter schwerer zu ermitteln. Geschwindigkeitsverstöße verjährten damals nach 3 Monaten. Bemerkenswert. Staatsanwältin und Verteidigung kritisieren Amtsrichter Theile gleichermaßen. Wegen Formfehlern und mangelnden Beweisen zu den erhobenen Anschuldigungen im, aus ihrer Sicht, aufgeblähten Indizienprozess. Dieser hätte nie in einem Strafverfahren münden dürfen. Beide plädieren auf Freispruch. Den Tempoverstoß hatte der Minister bereits eingeräumt und das Bußgeld akzeptiert.
8: Ich übernehme Verantwortung für mein Verhalten und respektiere die sächsische Justiz und den Rechtsstaat. Und dazu gehört aber auch, dass man gegen ein solches Urteil auch in Berufung gehen kann, dass man es überprüft. Und genau das werden wir jetzt auch tun.
6: Damit muss wohl eine höhere Instanz nun entscheiden. Stand jetzt ist Sachsens amtierender Kultusminister zu einer Verwarnung mit Strafvorbehalt verurteilt. Er muss 20 Fahrstunden absolvieren und 8.500 Euro an die Opferhilfe Weißer Ring zahlen. Dann bekäme er keinen Eintrag ins Strafregister. Mit dem Schuldspruch ist Clemens also nicht vorbestraft.
5: Als in Corona-Zeiten das Übernachten in Hotels und Ferienobjekten eingeschränkt war, da entdeckten viele Menschen Zelt und Wohnmobil als Alternative. Und dieser Trend hält an. Doch nicht allein die Übernachtungszahlen steigen, sondern auch die Preise und die Ansprüche der Camper. Was heißt das für jene, die Campingplätze betreiben und vom Tourismus leben?
9: Der Campingplatz Luxoase nordöstlich von Dresden.

0: Dresden liegt als Fünf-Sterne-Anlage voll im Trend. Laut einer heute vorgestellten Studie legen Camper zunehmend Wert auf gehobene Ausstattung, ohne dass die Grundidee des Campens dabei verloren geht.
1: Uns gefällt diese Art vom Urlaub, also sehr, sehr aktiv, viel draußen an der Luft, wie gesagt. Ja, für die Kinder ist es halt ein Abenteuer. Wir haben die große Tochter, die liebt das.
2: Auf der einen Seite haben wir quasi unser Eigenheim, unser Bett immer mit dabei. Wir haben immer unseren eigenen Raum, den wir mitnehmen. Bin zurzeit aber auch immer ein bisschen flexibel. Ich kann mir aussuchen, wo ich hinfahre. Und wenn es wirklich gar nicht mehr geht, dann packe ich alles wieder zusammen und fahre halt weiter.
0: In der Corona-Zeit erlebte Camping einen Boom, der noch immer anhält. Die Nachfrage wächst deutlich stärker als im Hotelgewerbe. Das gilt aber teilweise auch für die Preise.
3: Früher war Camping sicher mehr ein Billigurlaub als heutzutage. Die Pauschalreisen, die Pauschalflüge und so weiter, die sind heutzutage wahrscheinlich größtenteils günstiger geworden als ein Campingaufenthalt. Man kann aber auch natürlich noch eine preisgünstige Variante wählen, wie beispielsweise Zelt.
0: Corona-Boom, Preisentwicklung und gehobene Ansprüche, alles Themen der Studie, vorgestellt in den Ausstellungsräumen eines Dresdner Wohnmobilhändlers. Es geht aber auch darum, weitere Potenziale zu erschließen für das Campingland Sachsen.
4: Es gibt Potenzial auf jeden Fall in den Angeboten, die Sachsen grundsätzlich hat. Also Sachsen hat viel so, was man standardmäßig erwartet, was man aber auch überall anders finden kann. Und das, wo Sachsen sich jetzt noch besser aufstellen kann, sind Plätze, die einfach wirklich Sachsen-typisch sind, wo irgendwie diese lokalen Besonderheiten, die regionalen Gegebenheiten stärker hervorkommen, vielleicht ein bisschen stärker ins Luxussegment gehen.
0: Die Befragungen von Campern und Platzbetreibern haben zudem einige Handlungsempfehlungen ergeben für die Politik in Sachsen.
5: Wir müssen noch stärker in das Thema Vermarktung reingehen, auch ein ganz klares Thema, was aus der Branche kommt. Und die Branche sagt natürlich auch, wir brauchen erleichterte Zugangsbedingungen. Also das heißt, am Baurecht wirklich gucken, was heißt im Außenbereich einen Campingplatz errichten, welche Verbesserungen, Erleichterungen müssen im Baurecht auch geschaffen werden. Das ist ein weiterer Punkt, den wir jetzt aufgreifen.
0: In einem Punkt liegt Sachsen schon jetzt vorn im bundesweiten Campingvergleich. 82% der Plätze erlauben die Mitnahme von Hunden.
6: Für Wintersportler und ihre Fans ist es ein harter Schlag. Die nordische Kombination wird nach mehr als 100 Jahren aus dem Olympiaprogramm gestrichen. Das IOC begründete dies am Nachmittag unter anderem mit zu wenig Teilnehmerländern und vergleichsweise geringem internationalen Zuschauerinteresse. Dabei galt die Kombination aus Skispringen und Skilanglauf lange Zeit als Königsdisziplin des Wintersports und auch für Deutschland eine verlässliche Medaillenbank. Was bedeutet das aus für den sächsischen Wintersport? Das haben wir den Verein gefragt, der Weltcups der nordischen Kombination in Sachsen ausgerichtet hat.
7: Wir haben in den letzten Jahrzehnten alles dafür getan, die nordische Kombination in Skisprung, den nordischen Wintersport an sich hier voranzubringen. Wir befinden uns hier an den Vogtlandschanzen, haben fast 2 Millionen investiert, damit unser Nachwuchs hier ordentliche Trainingsbedingungen hat. Und dann wird eine für uns komplett nicht nachvollziehbare Entscheidung getroffen, die sich nach meinem Dafürhalten mit nichts begründen lässt.
6: Wo wir gerade beim Wintersport sind, können wir auch gleich mit einer Weihnachtsfeier weitermachen. Nicht aus unserem Archiv, sondern tagesaktuell gedreht. Denn das Halligalli-Feriencamp in Neukirch in der Lausitz ließ allen Ernstes heute bei knapp 25 Grad den Rupprecht aus dem Sack.
8: Weihnachtsglocken an der Eingangstür, der Duft von Räucherkerzen in der Luft und aus den Lautsprechern klingen Weihnachtslieder. So wurden die Mädchen und Jungen heute früh aus dem Schlaf geholt.
9: Frohe Weihnachten!
8: Für die 27 Teilnehmer des Halligalli-Camps in Neukirch-Lausitz ist heute Weihnachten. 170 Tage sind es zwar noch bis Heiligabend, Weihnachten mitten im Sommer, hier ist das kein Problem.
10: Es ist lustig, wir machen da alle mit und ich glaube, es wird ein lustiger Tag.
11: Ja, solange es Geschenke gibt.
12: Ich dachte mir, dass das Leute von außen vielleicht ein bisschen komisch finden, aber ich freue mich sehr.
8: Zum Weihnachtsprogramm gehört natürlich auch das festliche Schmücken. Auch kleine Geschenke werden gebastelt, die später in Wichtelpäckchen verpackt werden. Und es gibt eine Quizshow. Aufgeteilt in 8 Teams treten die Jungen und Mädchen von 12 bis 17 Jahren gegeneinander an und testen ihr Wissen, unter anderem zum Thema Weihnachten.
13: In welchem Land
9: wurde der Brauch des Weihnachts

0: in seiner heutigen Form zuerst verbreitet?
1: Deutschland wäre die richtige Antwort gewesen. Das Halligalli-Camp geht immer 10 Tage und ist deutschlandweit unterwegs. Die Idee zu dem etwas anderen Feriencamp hatte der erfahrene Erzieher Thomas Maiker.
2: Es wird an Jugendlichen so manchmal vorbeigearbeitet. So die Programme sind manchmal nicht auf Jugendlichen zugeschrieben. Und das wollte ich einfach ändern und habe dann einfach gedacht, okay, ich mache mein eigenes Ferienlager, das ein bisschen lockerer ist, entspannter ist, wo die Jugendlichen mitbestimmen können. Und daraus entsteht dann quasi ja, so ein Programm.
1: Das Weihnachtsprogramm haben 4 ehrenamtliche Helfer mitgestaltet. Dazu gehört auch das Schreiben von überraschenden Weihnachtsgrüßen an die Familie. Das etwas andere Feriencamp ist hier bei allen beliebt.
3: Unser erster Eindruck war ein bisschen anders. Wir dachten, wo sind wir hier gelandet? Aber es ist richtig schön hier. Man wächst wirklich nach 3 Tagen zusammen, wie als wäre man eine Familie.
1: Zum Schluss werden auch noch die leckeren Weihnachtsplätzchen vorbereitet. Und am nächsten Tag gibt es dann auch schon die nächste Überraschung.
4: Es tropft von der Decke, das Internet ist zu langsam und der Platz zu knapp. Und weil die Liste der Mängel noch um einiges länger ist, sollen der Gebäudekomplex des Sächsischen Landtags saniert, modernisiert und erweitert werden. Nicht nur die Bausumme lässt aufhorchen, sondern auch die Bauzeit. 10 Jahre sind dafür geplant. Da hat unser Kollege Johannes Gieser doch einige Fragen.
5: Die Bauzäune stehen schon. Erdhügel lassen es erahnen, hier entsteht eine Baustelle für eine umfangreiche Modernisierung des Sächsischen Landtages. Mängel am Gebäude sind das eine, aber auch die technische Infrastruktur ist veraltet. Das IT-Netzwerk stammt noch aus dem analogen Zeitalter.
6: Das ist eine komplexe Operation am arbeitenden Herzen der Demokratie sozusagen. Der Sächsische Landtag ist die zentrale demokratische Infrastruktur im Land, kann nicht stillgelegt werden, muss arbeitsfähig sein und gleichzeitig sind diese Sanierungs- und Baumaßnahmen eben notwendig. Und deswegen haben wir uns entschieden für eine Bestandssanierung mit Anbau und der Anbau ist deshalb notwendig, weil wir auf der einen Seite inzwischen fast 2/3 der Landtagsverwaltung gar nicht mehr hier im Haus haben, sondern in angemieteten Flächen über 4000 Quadratmeter.
5: Bevor im Bestand saniert werden kann, muss also erstmal neu gebaut werden. Damit werden Ausweichquartiere für die Landtagsbüros geschaffen. Ein Erweiterungsbau entsteht hinter dem Plenarsaal, also zwischen Landtag, Hotel und Kongresszentrum. 3 Geschosse, 84 Meter lang, dazu eine unterirdische Technikzentrale, außerdem ein Kubus im Innenhof. Darin unter anderem ein abhörsicherer Anhörungsraum. Die Neubauten sollen 2030 fertig sein, erst dann beginnt die Sanierung im Bestand, schrittweise. Fertigstellung planmäßig 2037.
7: Nun werden einige von Ihnen vielleicht sagen, na Moment, der Finanzminister hat auch immer gesagt, keine Neubeginne, was Bauten betrifft. Das ist grundsätzlich auch richtig und soll weiterhin erstmal unser Grundsatz bleiben. Sanierung geht vor Neubau, aber da sind wir schon bei dem Punkt. Zum großen Teil ist das hier eine Sanierung.
5: Diskutiert und dann doch verworfen ein Komplettneubau. Jetzt also die Modernisierung bei laufendem Parlamentsbetrieb. Insgesamt 450 Millionen Euro sind eingeplant, darunter rund 130 Millionen Euro Risikovorsorge für steigende Baukosten. Offizieller Spatenstich ist am 9. September.
8: Wenn die Rohbauarbeiten beginnen, werden wir auch Kranstandorte haben. Das heißt, der Landtag wird auch stadtbildprägend dann an den beiden Kränen, die hier stehen werden, erkennbar sein.
5: Die Landtagserweiterung schafft dringend benötigten Platz. Seit Beginn ist der Landtag um 3 Fraktionen gewachsen. Auch die jährlichen Besucherzahlen haben sich mehr als verdoppelt. Im neuen Entwurf für den Doppelhaushalt 2027-28 sind knapp 39 Millionen Euro vorgesehen. Danach muss jeder Folgehaushalt die weiteren Mittel schrittweise zur Verfügung stellen.
4: Hohe Nitratwerte im Grundwasser sind häufig auf stickstoffhaltige Düngung zurückzuführen. Doch nun haben Sachsens Landwirte einen Sieg errungen. Mehr dazu in den Kurznachrichten mit Katrin Klausner.
9: Erfolgreiche Klage. In Sachsen darf es keine sogenannten roten Gebiete geben, in denen verschärfte Regeln für das Düngen gelten. Das hat das Oberverwaltungsgericht in Bautzen verkündet und damit einer Klage von sächsischen Landwirten stattgegeben. Für die bäuerlichen Betriebe bedeutet das eine unmittelbare Entlastung. Sie dürfen ihre Flächen wieder nach eigener fachlicher Einschätzung düngen. Hintergrund ist, dass seit Ende 2022 insgesamt 185.000 Hektar landwirtschaftliche Nutzfläche als rote Gebiete mit besonders hoher Nitratbelastung ausgewiesen waren. Urteil zu Auslieferung. Die Verurteilung

0: verurteilte Rechtsextremistin Marla Svenja Liebig darf nach Deutschland ausgeliefert werden. Das Oberlandesgericht in Prag wies die Beschwerde der 55-Jährigen als unbegründet ab. Die Entscheidung ist damit rechtskräftig. Liebig soll nun innerhalb von 10 Tagen ausgeliefert und voraussichtlich in die Justizvollzugsanstalt nach Chemnitz gebracht werden. Der Fall hatte bundesweit Schlagzeilen gemacht, weil Liebig nach seiner Verurteilung seinen Geschlechtseintrag geändert hatte und dann untergetaucht war. Neue Elektrofähre. Sie ist bereits die dritte vollelektrisch betriebene Fähre im Landkreis Meißen und verbindet die Elbufer zwischen Coswig-Köthitz und Gauernitz. Gebaut wurde das Schiff auf einer Werft in Nordrhein-Westfalen. Außerdem wurden beide Fähranleger modernisiert und barrierefrei eingerichtet. Bis zum Jahresende wird noch eine vierte Elektrofähre in Betrieb gehen, die zwischen Riesa und Promnitz fahren wird.
1: Für viele Menschen hierzulande ist das Mittelmeer in erster Linie eine Bade- und Urlaubsregion. Nicht so für die Mitglieder von Mission Lifeline. Der Dresdner Verein setzt alles daran, Menschen im oder aus dem Mittelmeer zu retten. Und das ist ihm bereits 1000-fach gelungen in den 10 Jahren seit Gründung des Vereins.
2: Sie wollen einfach nur helfen. Deswegen fährt das Team des Dresdner Vereins Mission Lifeline seit 2016 regelmäßig durch das Mittelmeer. Immer auf der Suche nach Booten, die in Seenot geraten.
3: Mission Lifeline ist eine Reaktion darauf, dass Staaten sich abgewandt haben und dieser Verpflichtung, Hilfe zu leisten, wieder besseren Wissens nicht mehr nachgekommen sind aus ihren eigenen Motiven.
2: Die Rettungsaktionen werden ausschließlich aus Spenden finanziert. 2017 nimmt der Dresdner Verein sein erstes Schiff, die Lifeline, in Betrieb. Doch es gab Kritik vom damaligen Bundesinnenminister.
4: Wir sind im Mittelmeer vor einem wirklichen Dilemma. Wenn man nichts tut, dann schicken Schlepper Menschen zum Teil in den sicheren Tod. Das können wir nicht verantworten. Umgekehrt, wenn alle Menschen gerettet werden, die Schlepper auf das Meer schicken, dann wird das Schleppermodell gefördert.
2: Juni 2018. Der Lifeline wird der Einlauf in den Hafen von Malta verweigert. Erst nach 6 Tagen gelingt es, Besatzung und Flüchtlinge an Land zu bringen. Danach ermitteln die maltesischen Behörden gegen den Kapitän. Er habe Anweisungen missachtet und das Schiff nicht ordnungsgemäß registriert. Das Gericht verhängt eine hohe Geldstrafe.
5: Ich bin nicht besonders wütend, weil ich eigentlich mit dem Ergebnis gerechnet habe. Die 10.000 Euro, wenn man jetzt durch die 450 Menschenleben teilt, die wir auf dieser Mission gerettet haben, dann sind es 22,22 Euro. Und ganz ehrlich, das kann ich mir leisten.
2: Ein Jahr später wird Reisch freigesprochen. Doch die Widerstände der Behörden bleiben. Bis heute sehen sich die Seenotretter mit immer neuen Auflagen und Einschränkungen konfrontiert.
3: Jetzt sperrt sich Malta komplett. Man kann sich vorstellen, wenn wir in der Seenotrettungsleitstelle anrufen, dann macht's Hallo und Tutut, nachdem wir unseren Schiffsnamen gesagt haben. Das müssen Sie sich mal vorstellen in Deutschland, wenn Sie einen Notruf absetzen. Für eine Person mit Fluchtgeschichte und die Rettungsleitstelle würde auflegen. Also das funktioniert nicht.
2: Trotz aller Widerstände macht das etwa 70-köpfige Team von Mission Lifeline weiter. Außerdem engagiert sich der Verein mittlerweile in Afghanistan und der Ukraine.
1: Während einige Tierarten klimabedingt abwandern oder gar aussterben, breiten sich andere immer weiter aus. Und die Schilfglasflügelzikade gehört dazu. Wie der Name sagt, lebte sie einst genügsam vom Schilf. Inzwischen schmecken ihr aber auch Nutzpflanzen wie Rüben, Kartoffeln und rote Beete. Und beim Saugen daran hinterlässt sie fiese Bakterien, die unserem Gartengemüse und auf den Feldfrüchten Schaden anrichten.
6: Treffpunkt Klebefalle. Auf seinem Zuckerrübenfeld bei Nossen schaut Landwirt Paul Frenzel nach dem Befall mit Schilfglasflügelzikaden. Mit vor Ort Birgit Pölitz vom Landesamt für Landwirtschaft, das sachsenweit 50 solcher Monitoringpunkte betreibt, um die Schadinsekten aufzuspüren.
7: Wir stehen ja mit dem Landwirtschaftsamt in enger Verbindung. Wir haben ja die Klebetafeln hier in unseren Beständen stehen. Und ich werde dann per E-Mail oder per Telefon informiert, falls irgendwas ist. Zurzeit ist noch kein Verdacht vorliegend. Bin ich auch froh drüber.
6: Die kleine Schilfglasflügelzikade macht den Bauern große Sorgen, denn sie überträgt bakterielle Krankheitserreger, die zu erheblichen Qualitätseinbußen und Ernteausfällen führen.
8: Also sie beißt nie, sondern sie saugt und beim Saugen wird es übertragen. Und da beginnt dann unterschiedliche Symptomatik bei der Zuckerrübe, gelbe Blätter und auch die Gummirüben, weniger Zucker bei der Kartoffel.

0: Gewebe, das ist genau andersrum. Da habe ich mehr Zuckergehalt und das ist genauso ein Problem bei der Vermarktung, wenn dann frittiert wird, Pommes frites hergestellt wird. Zucker und heiß reagiert schwarz, sodass dann die gesamte Erntecharge nie verarbeitet werden kann.
1: Die Bekämpfung der Zikaden ist kompliziert, denn herkömmliche Insektizide zeigen oft nur kurzzeitige Wirkung, da die Nymphen geschützt im Boden überwintern. Pflanzenzüchter wiederum arbeiten an bakterienresistenten Sorten für die Zukunft. Wichtig ist für Bauern die frühzeitige Warnung.
0: Gut verteilt haben wir diese Monitoringstandorte in den Kulturen Zuckerrübe, Kartoffel, Gemüse und in diesem Jahr auch ganz neu, dass wir Flächen mit einbeziehen im ökologischen Landbau.
1: Ab Mitte Mai schlüpfen die Schilfglasflügelzikaden, ab Ende Juni fliegen sie aus. Das Sächsische Landesamt für Landwirtschaft versucht, sie mit dem Monitoring unter Kontrolle zu behalten.
0: Auf alle Fälle hat sich das im letzten Jahr gezeigt, dass die Standorte verteilt über Sachsen zugenommen hat, aber wirklich mit ganz, ganz geringen Fangergebnissen. Also noch ist es entspannt und wir beobachten das und versuchen das auf diesem relativ niedrigen Niveau gemeinsam mit dem Landwirt zu halten.
1: Noch ist das Schadinsekt vor allem in Baden-Württemberg, Bayern und Rheinland-Pfalz zu finden. Aber auch unser Nachbarland Sachsen-Anhalt meldet vermehrten Befall.
2: Die Erntezeit für Heidelbeeren in den heimischen Wäldern liegt zwischen August und September. Und so wundert man sich schon, dass der heutige 7. Juli als Tag der deutschen Heidelbeere gilt. Doch dieses blaue Wunder lässt sich leicht erklären. Hinter dem Aktionstag stecken die Verbände der Beerenanbauer, die den Verkauf ihrer Kulturheidelbeeren natürlich ankurbeln wollen, was ihnen auch gelingt. Mehr als ein halbes Kilo Heidelbeeren isst jeder Deutsche pro Jahr. Dreimal so viel wie noch vor 5 Jahren.
3: Hier werden Kindheitserinnerungen gepflückt. Sommerferien mit Oma und Opa. Die 11-jährige Lucy hat ihren Eimer fast schon voll. Sie weiß genau, worauf sie beim Ernten achten muss.
4: Solche darf man nicht pflücken, weil die sind noch nicht reif, solche grünen. Aber solche dunklen kann man hier pflücken, die komplett überall blau sind. Und ich liebe es auch, Blaubeeren zu pflücken.
3: Im Heidelbeergarten Lorenz in Doberschütz in Nordsachsen wachsen auf der Größe eines kleinen Fußballfeldes ca. 1000 Kultur-Heidelbeerpflanzen. Und das, obwohl die Beere hier eigentlich gar nicht richtig heimisch ist.
5: Wir waren auch begeistert in den Plantagen, wo wir jetzt oben vom Urlaub wiederkamen in Mecklenburg. Einfach von der Beere, was man draus machen kann. Die Böden hier, die sind eigentlich nicht gemacht für die Heidelbeere. Wir mussten alles austauschen, zu Erdaustausch, und müssen sauerer gehalten werden halt immer.
3: Dank ihres hohen Gehalts an Wasser und an Vitamin C und K eignen sich die süßen Heidelbeeren, auch Blaubeeren genannt, für die Zubereitung zahlreicher Gerichte.
4: Meine Oma und mein Opa können daraus Blaubeereis machen und das ist halt lecker.
6: Rumtopf, Marmelade, Kuchen.
7: Einfrieren. Für den Winter.
8: Erstmal heute Mittag mit Joghurt und dann Hefeklöße mit Heidelbeeren.
3: Im letzten Jahr war die Heidelbeere Deutschlands wichtigste Strauchbeerenart. Rund 17.300 Tonnen wurden geerntet. Dieses Jahr könnte es noch mehr werden. Das selber Pflücken hat dabei auch etwas Entspannendes.
5: Viele Leute schätzen auch, dass sie beim Heidelbeerenpflücken runterkommen können, mal abschalten können, in Ruhe da sitzen, den Kind pflücken können, einfach ein guter Ausgleich auch ist nach dem Alltag.
3: 8,50 Euro kostet das Kilo Beeren im Heidelbeergarten. Lucy hat ihren Eimer nun voll und darf sich auf das leckere Blaubeereis von Oma und Opa freuen.
2: Gestern verließ mit Portugal wieder eine starke Fußballnation den WM-Rasen. Zuvor waren mit Deutschland, Brasilien und den Niederlanden schon andere Favoriten aus dem Turnier gestolpert. Das mag Fans frustrieren, nicht aber die Teilnehmerinnen und Teilnehmer des Fußballcamps im vogtländischen Grünheide. Die haben einfach Lust auf selber spielen.
9: Tricksen.
10: Ich bin Mattea und ich spiele Fußball, weil es mir Spaß macht und ich die Herausforderung mag.
9: Dribbeln.
11: Hallo, ich bin Falco und ich spiele Fußball gerne, weil einfach interessant ist, was man mit so einem Ball alles machen kann.
9: Tore schießen.
12: Ich bin Selina und ich spiele Fußball, weil es mir Spaß macht und vielleicht werde ich irgendwann Fußballprofi.
9: Die Fußballferienschule Grünheide. Das sind 58 Mädels und Jungs, Freude am Kicken und der Wunsch, es vielleicht mal bis ganz nach oben zu schaffen.
13: Los geht's!
9: Gelernt wird von den Profis. Zum Beispiel

0: Beispiel Kevin Hampf, Ex-Spieler bei Auerbach, Erfurt oder Aue. Willen braucht es und damit es besser läuft als bei der Nationalelf aktuell, versucht er den Kids noch etwas mitzugeben.
1: Wir sind immer über den Einsatz und übers Rennen sind wir ins Spielerische gekommen. Und jetzt versucht man Situationen leichter oder anders zu lösen als früher. Man versucht immer alles, dass es schön aussieht. Aber Fußball ist ja trotzdem Arbeiten und die Kinder, ja, die sehen die Superstars mit ihrem Ballgestreichel und so. Natürlich zieht es bei den Kindern oder bei den Jugendlichen hier erstmal mehr als wie bei uns früher.
0: Früher, da war Kevin Hampf selbst Teilnehmer der Fußballschule. Seit 35 Jahren ein Highlight im Kalender. Alle drei Trainingswochen restlos ausgebucht. Was schätzen die Jungs und Mädels daran?
2: Dass man sich wirklich was trauen kann. Also, dass man dieses Mal von den Jungs nicht angeschissen wird oder so, wenn man mal einen Fehler macht. Dass alle eigentlich ganz gechillt drauf sind.
3: Mir gefällt's hier. Und die ganzen Aktivitäten und die Trainer.
0: Die Trainer, ein Erfolgsfaktor. Größen wie die Ex-Nationalspieler Sepp Maier oder Dieter Budenski gaben hier ihr Wissen weiter. Spätere Stars wie René Adler oder Anja Mittag machten einst ihre ersten Schritte auch in der Fußballferienschule. Seit jeher organisiert von Volkert Kramer.
4: Man gibt auch irgendwann mal gern was wieder. Man hat erlebt, wie viel Trainer sich gekümmert haben, bis man so groß wurde. Das haben mir immer wieder die Fußballprofis, von denen ich selber viel gehalten habe, erzählt. Sie sind auf den Weg gekommen, weil viele Trainer, Betreuer, Eltern sich um sie gekümmert haben.
0: Spaß am Spiel und den letzten Biss herauskitzeln. Dann reicht es vielleicht irgendwann wieder, um in der Weltspitze mitzuhalten.
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0: Mexiko ist auch das letzte Achtelfinale gespielt. Die Schweiz hat Kolumbien aus dem Turnier befördert. Aus dem ARD-WM-Team Michael Küster.
1: Nach torlosen 120 Minuten hat sich die Schweiz im Elfmeterschießen mit 4:3 durchgesetzt. Den entscheidenden Treffer erzielte der frühere Augsburger Ruben Vargas. Die Schweiz trifft damit in der Nacht auf Sonntag auf Argentinien. Der Titelverteidiger setzte sich zuvor gegen Ägypten in einer dramatischen Schlussphase nach einem 0:2 Rückstand noch mit 3:2 durch.
0: Das waren die Nachrichten. Das Wetter in Deutschland. Tagsüber gebietsweise Regen, im Nordosten und äußersten Südwesten zeitweise heiter. Höchstwerte im Nordosten 19 bis 25 Grad, im Südwesten bis 32 Grad. Am Donnerstag freundlich, im Nordwesten Regen 20 bis 32 Grad. Am Freitag meist trocken bei Temperaturen bis 34 Grad. Es ist 3:03 Uhr.
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3: Bekommt Frankreich eine Präsidentin mit Fußfessel?
4: Die Möglichkeit besteht zumindest. Die Rechtspopulistin Marine Le Pen darf bei der Wahl antreten, aber mit elektronischer Fußfessel.
3: Das hat ein Gericht heute bestätigt. Aber wird Marine Le Pen mit Strafe am Fuß wirklich in den Wahlkampf ziehen? Das Urteil heute ist so etwas wie ein Startschuss für die Wahl in Frankreich.
4: Außerdem bei uns pompöser Empfang für Trump beim NATO-Gipfel in Ankara. Vieles hängt mal wieder vom US-Präsidenten ab, denn das Bündnis braucht Einigkeit und Stärke.
3: Und Hitze, Trockenheit, kein Regen in Sicht. Die Waldbrandgefahr steigt und wie hier in Köln erschwert alte Munition das Löschen. Aber die Feuerwehren in Nordrhein-Westfalen, sie sind gut gerüstet.
4: 4 Tore der Gerechtigkeit. Belgien wirft die USA aus der WM und die Menschen spotten über Trump. Sein Anruf bei FIFA-Boss Infantino bleibt auf dem Spielfeld folgenlos.
3: Ein Tag ohne Smartphone. Für viele unvorstellbar und doch wollen wir mehr echte Zeit. Also Handy in die Schublade, raus in den Alltag. Wie klappt's mit dem Offline-Leben?
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3: Schön, dass Sie dabei sind. Guten Abend von uns. Wenn man bei Google nach den Begriffen Trump und enttäuscht sucht, dann gibt es sehr, sehr, sehr viele Suchergebnisse. Und diesmal ist der amerikanische Präsident heute wieder enttäuscht von der NATO.
4: Auf dem NATO-Gipfel in der Türkei hat er sich Luft gemacht. Die Frage ist, wie geht's nun weiter? Bei dem Gipfel in Ankara geht's mal wieder darum, die USA als Verbündeten bei der Stange zu halten, vor allem in Sachen Ukraine-Unterstützung.
5: Wieder einmal zerstörte Wohnungen, mindestens 28 Tote nach einem nächtlichen Luftangriff russischer Raketen auf Kiew. Menschen, die ihr Heim verloren haben, wie Valia Tkatschuk. Es ist ein Albtraum. Wir brauchen mehr Waffen. Wieder einmal reist der ukrainische Präsident Zelensky mit dieser Forderung zu den internationalen Partnern. Beim NATO-Gipfel in Ankara wird er morgen mit dem US-Präsidenten sprechen. Heute hat er das wohl angenehmere Treffen mit dem lieben Mark, wie Zelensky den NATO-Generalsekretär Mark Rutte nennt. Und bei dem er auf offene Ohren stößt. Wir müssen an einem großen Thema arbeiten. Und das ist Luftabwehr, Luftabwehr, Luftabwehr, um eure Städte und Infrastruktur zu schützen. Zusätzliche militärische Hilfe für die Ukraine hat die NATO schon zugesagt. 70 Milliarden Euro in diesem und im kommenden Jahr. Deutschland hat seine Rüstungsausgaben seit 2022 verdoppelt, betont Kanzler Merz vor seiner Abreise nach Ankara.
6: Wir leisten diesen Kraftakt nicht, um irgendjemandem einen Gefallen zu tun. Wir leisten diesen Kraftakt, weil es notwendig ist für unsere Verteidigung, für unsere Sicherheit. Denn Russland bleibt eine ernsthafte Bedrohung.
5: Am frühen Nachmittag Auftritt der Hauptfigur in Ankara. Präsident Trump betont, er sei nur wegen des türkischen Präsidenten Erdogan gekommen. Die Chemie zwischen ihnen stimme. Von der NATO hingegen sei er enttäuscht. Wir haben Milliarden in die NATO gesteckt. Warum? Um Europa vor Russland zu beschützen. Das ist okay. Aber man würde denken, dass sie jetzt gern etwas tun würden, um uns zu helfen. Zu wenig Unterstützung im Iran-Krieg und überhaupt zu wenig finanzieller Beitrag zu ihrer Sicherheit, wirft Trump den europäischen NATO-Mitgliedern vor. NATO-Expertin Christina Krause von

0: der CDU-nahen Konrad-Adenauer-Stiftung widerspricht.
1: Europa ist auf dem goldrichtigen Kurs. Die Vorwürfe sind falsch. Ich denke, man muss wahrscheinlich noch mal große Statistiken und Grafiken ausdrucken und dem US-Präsidenten zeigen, dass wirklich Europa klotzt und mit großen Schritten vorankommt.
0: Der NATO ist längst klar, dass die USA kein verlässlicher Partner mehr sind. Deshalb legen vor allem die europäischen Mitglieder Wert darauf, bei diesem Gipfel Stärke und Entschlossenheit zu demonstrieren.
2: Ich wünsche mir, dass es uns gemeinsam gelingt, einen Geist von Ankara zu wecken. Von diesem Gipfel soll die Botschaft ausgehen: Wir bauen eine europäischere NATO, damit die NATO transatlantisch bleiben kann.
0: Aber an den USA kommen sie eben auch nicht vorbei. Nun steht beim Gipfel in Ankara erstmal ein Abendessen der NATO-Staatschefs an. Vielleicht lassen sich dort ja ein paar Wogen glätten.
3: Hoffentlich schmeckt es ihm. Für uns in Ankara ist unsere Korrespondentin Tina Hassel. Tina, der amerikanische Präsident ist also wieder die entscheidende Figur. Alles soll so laufen, dass er happy ist. Aber heute Nachmittag haben wir gesehen, ist er mit schlechter Laune angekommen. Stellt er die NATO so auf die Probe?
4: Er hat halt einfach Schwankungen, man weiß nie genau, wann er jetzt kommt. Aber er war in der Tat schlecht gelaunt. Er hat sofort in seinem allerersten O-Ton die Verbündeten ja kritisiert. Wir haben es gerade gehört, die hätten ihn im Stich gelassen. Er sei enttäuscht von der NATO. Auch das heikle Thema Grönland hat Trump wieder angesprochen und bekräftigt, dass die USA die Insel unter ihren Einfluss haben wollen. Also alles eher konfrontativ, nicht versöhnlich. Aber die anderen hier tun jetzt alles, um ihn von dem Baum wieder runterzuholen. Der Gipfel soll geschmeidig sein. Kurzes Programm, kurze Abschlusserklärung. Jetzt viel Pomp beim Abendessen, viel Rüstungsgeschäfte am Tag. Also vielleicht zeigt das ja noch Wirkung.
5: Ja, gut wäre das, denn morgen steht ja noch ein Treffen zwischen Trump und dem ukrainischen Präsidenten Selenskyj auf dem Programm. Was ist davon zu erwarten?
4: Da sollte man die Erwartungen nicht zu hoch hängen. US-Präsident Trump hat heute wieder den guten Draht zu beiden Seiten betont, zu Putin und zu Selenskyj, ohne zu sagen, wer der Aggressor ist. Er war auch wieder weniger kritisch Russland gegenüber als noch auf dem G7-Gipfel. Aber er hat gesagt, er will diesen Krieg schnell beenden. Und die Ukraine zumindest hofft, dass Washington ihr jetzt grünes Licht geben könnte für die Lizenz, künftig selbst Patriots zu produzieren. Denn die braucht Kiew ganz dringend gegen die Angriffe auf ukrainische Städte und Zivilisten.
3: Kurz vor dem Gipfel wurde bekannt, dass Kanada bei uns in Deutschland U-Boote bestellen will. Ein Deal über 62 Milliarden. Ist das ein Mutmacher, der aber auch zeigt, da geht was zwischen den NATO-Partnern?
4: Ja, das war wirklich ein Start mit Wumms für Deutschland und Norwegen. Die haben sich ja in einem knallharten Wettbewerb diesen großen Milliardenauftrag an Land gezogen. In Kiel und Wismar soll er ja für rund 1.500 neue Jobs sorgen. Es ist aber eben auch ein politisches Signal. Transatlantische Großprojekte, die gehen auch ohne die USA. Kanada hat ja bislang seine Rüstung zu 80% mit den Amerikanern produziert und hat sich eben jetzt nach den Spannungen umgeguckt für andere verlässliche Partner entschieden. Und das macht allerdings Hoffnung hier.
3: Einordnung von Tina Hassel live aus der Türkei vom NATO-Gipfel. Vielen Dank.
5: Die Bundesregierung zieht Milliarden aus dem Fördertopf für Klimaschutzmaßnahmen ab. Das wissen wir, seit Lars Klingbeil gestern seinen Haushaltsentwurf vorgestellt hat. Da hieß es aber noch, an der Förderung für klimagerechtes Heizen soll im Prinzip nicht gerüttelt werden.
3: Heute kommt heraus, Schwarz-Rot will nicht nur Öl- und Gasheizung wieder unbegrenzt erlauben. Sie will auch die Förderung der Wärmepumpe Schritt für Schritt verringern.
6: Gasheizung raus, Wärmepumpe rein. Beim Umbau auf eine klimafreundliche Heizung ist bislang eine staatliche Förderung von bis zu 70% möglich. Maximal 21.000 Euro Zuschuss sind beim Heizungstausch drin. Noch, denn für die allermeisten Haushalte soll diese Summe sinken. So soll die Höchstfördersumme für Haushalte mit einem Jahreseinkommen über 30.000 Euro noch in diesem Jahr auf 19.600 Euro sinken, dann schrittweise weiter bis auf 13.200 Euro. Für Jahreseinkommen ab 40.000 Euro gilt schon jetzt eine Höchstsumme von 16.500 Euro. Sie soll ebenfalls schrittweise auf bis zu 6.600 Euro fallen. Besser als bisher gestellt werden vorerst Haushalte mit Jahreseinkommen unter 30.000 Euro. Sie

0: könnten dieses Jahr mit bis zu 22.400 Euro für den Einbau klimafreundlicher Heizungen rechnen. In den kommenden Jahren soll aber auch dieser Beitrag sinken. Unterm Strich weniger Förderung klingt schmerzhaft. Fakt ist aber auch, Wärmepumpen sind in Deutschland viel teurer als im EU-Ausland.
1: Das hängt offenbar damit zusammen, dass die Subventionierung hier in Deutschland nicht gut ausgestaltet ist. Je teurer die Wärmepumpe, desto mehr Subventionen bekommt man nämlich und die wandern dann in die Taschen der Hersteller. Also ich gehe davon aus, dass die Wärmepumpen erstmal teuer bleiben, die Nachfrage dann sinkt und die Hersteller dann mit den Preisen runtergehen.
0: Am Freitag stimmt der Bundestag über das Gebäudemodernisierungsgesetz ab, die Grundlage für unsere zukünftige Heizungsförderung.
2: Heute ist bei unseren Nachbarn in Frankreich ein Urteil gefallen, das den gesamten Wahlkampf um die Präsidentschaft bestimmen kann. Die Rechtspopulistin Marine Le Pen darf bei der kommenden Wahl doch antreten, aber nur mit Fußfessel.
3: Die muss sie tragen, weil ein französisches Berufungsgericht die Verurteilung wegen der Veruntreuung von EU-Geldern bestätigt hat. Diese Entscheidung war nicht nur in Frankreich mit Spannung erwartet worden.
2: Die Frage ist jetzt, wird Le Pen antreten? Sie ist schuldig, aber wählbar.
4: Marine Le Pen beim Verlassen des Gerichtssaals. Wortlos geht sie an den Journalisten vorbei. Das Berufungsgericht hat sie zu einer dreijährigen Haftstrafe verurteilt. Zwei zur Bewährung, ein Jahr davon mit Fußfessel. Das Verbot zur Kandidatur bei Wahlen wurde auf 15 Monate verkürzt. Damit kann sie jetzt zur Präsidentschaftswahl antreten. Ein Urteil, mit dem wenige Beobachter gerechnet haben, sagt Politikwissenschaftler Jakob Ross.
5: Das wird sie jetzt nutzen, glaube ich, wie auch im vergangenen Jahr schon, um zu versuchen, eben aus diesem juristischen Nicht-Freispruch, denn das ist es nicht, aber eben in dieser Verkürzung des Entzugs des passiven Wahlrechts ein Momentum zu finden und daraus eben eine Dynamik für den Wahlkampf, der jetzt wirklich beginnt, zu entwickeln.
4: Doch wer tritt nächstes Jahr bei der Präsidentschaftswahl an? Sie oder doch ihr Ziehsohn Jordan Bardella? Bei diesem Sommerfest am vergangenen Wochenende sagte Le Pen zu ihren Anhängern, sie werde Bardella unterstützen, wenn sie nicht antreten kann. Das ist jetzt möglich, doch schloss sie in einem Fernsehinterview eine Kandidatur mit Fußfessel aus. Und eine Fußfessel wird sie auch nach dem Berufungsurteil tragen müssen.
6: So kann man keinen Wahlkampf machen, ohne abends oder an Wochenenden zu Wahlveranstaltungen zu gehen. Das wäre eine andere Art, mich daran zu hindern, Kandidatin zu sein.
4: Doch ist Jordan Bardella nicht eh die bessere Wahl für die Partei? In Umfragen zieht er schon an seiner Mentorin vorbei.
5: Und auch innerhalb der Partei gibt es viele, die gesagt haben, dass er tatsächlich der bessere Kandidat wäre schon heute, trotz seines sehr jungen Alters. Denn Bardella wäre im kommenden Frühjahr bei der Wahl erst 31 Jahre alt.
4: Im Berufungsprozess wurde für Le Pen die Sperre für die Ausübung öffentlicher Ämter verkürzt. Ihre Verurteilung wegen Veruntreuung von EU-Geldern aber bestätigt. Es ist wesentlich für uns, dass sie öffentliche Gelder und Geld europäischer Steuerzahler und das französischer Bürger veruntreut und gestohlen hat. Als Abgeordnete im Europäischen Parlament stand sie im Zentrum eines Systems, mit dem Gelder veruntreut wurden. Fürs Europaparlament angestellte Assistenten arbeiteten demnach nicht in Straßburg oder Brüssel, sondern für die Partei in Frankreich. So hat sich Rassemblement National saniert. Der Schaden 4 Millionen Euro. Nach der Urteilsverkündung zog sich Le Pen mit Jordan Bardella zu Gesprächen zurück. Es wird erwartet, dass die Politikerin heute Abend in den 20-Uhr-Nachrichten ankündigen wird, ob sie als Präsidentschaftskandidatin antreten wird oder ihr Ziehsohn.
2: Und deshalb gehen wir live in die Hauptstadt Paris zu unserem Korrespondenten Michael Strempel. Also, Le Pen darf antreten. 20 Uhr haben wir gerade gehört. Was glaubt denn Frankreich? Wird sie es auch tun?
7: Frankreich rätselt und zumindest bei allen, die politisch interessiert sind, steigt jetzt schon die Spannung, was wir da um 20 Uhr hören werden, ob wir überhaupt eine klare Entscheidung hören werden, ob sie es machen wird oder nicht. Denn das ist ja ein Urteil, was etwas schwieriger ist als eine eindeutige Ja- oder Nein-Entscheidung, wie das in der ersten Instanz der Fall war. Marine Le Pen hatte im Vorfeld gesagt, das geht nicht mit einer Fußfessel. Und wenn sie bei dieser Argumentation bleibt, dann müsste sie eigentlich um 20 Uhr sagen, ich kann es nicht machen, Jordan Bardella soll es machen, ich werde ihn unterstützen. Das wäre die einfache Variante. Aber auf der anderen Seite ist es ihr Lebenstraum gewesen. Sie hat ihr ganzes Leben darauf hingearbeitet, französische Präsidentin zu werden. Und den gibt man so leicht ja auch nicht auf. Und dieser kleine Spalt, der jetzt noch offen ist, Wahlkampf mit einer Fußfessel, vielleicht verführt er sie am Ende

0: Doch, ich kann es im Moment nicht sagen. Wir wissen es nicht. Wir warten gespannt auf 20 Uhr.
1: Kann man denn sagen, also was wollen die Franzosen? Was sagen zum Beispiel Umfragen? Also eine Präsidentin Le Pen oder hat die rechte Hand, die du erwähnt hast, Jordan Bardella, bessere Chancen, in den Élysée-Palast einzuziehen?
0: Also tatsächlich ist der, was die Popularitätswerte angeht, schon an Marine Le Pen vorbeigezogen. Die beiden haben sehr gute Werte. Man muss jetzt aber auch sagen, das Mittellager ist noch überhaupt nicht sortiert. Präsident Macron darf ja nicht mehr antreten. Man weiß noch nicht, wer die Herausforderer sein werden. Da sind zu viele Namen im Spiel, um schon ganz klar sagen zu können, wer hat am Ende die besten Chancen. Aber im Moment liegt der Rassemblement National vorne, egal mit welchem Kandidaten er antritt. Und natürlich ist das ein Argument für Jordan Bardella, dass er mindestens gleich gute Chancen hätte, Stand heute, wie Marine Le Pen.
1: Also zumindest kann man sagen, so ein bisschen ist der Wahlkampf losgegangen. Michael Strempel, danke dir live aus Paris zum Urteil Le Pen und den Auswirkungen.
2: Die Welt sagt danke Belgien. Die belgische Fußballnationalmannschaft schlug in der vergangenen Nacht den WM-Co-Gastgeber USA mit 4:1. Dass die Sieger damit ins Viertelfinale einziehen, okay, schön für Belgien. Aber der Rest der Fußballwelt dürfte vor allem mit Genugtuung registriert haben, dass damit die USA aus dem Turnier ausgeschieden sind. Heißt, Donald Trumps Einmischung war nutzlos. Die FIFA-Entscheidung, den gesperrten US-Stürmer Balogun spielen zu lassen, sie blieb folgenlos, zum Glück für den Fußball.
3: Im belgischen Eupen ist der Stolz heute zu spüren. Der Tag nach dem denkwürdigen 4:1 gegen die USA. Gerne Belgierin ist heute auch Dennis Pitz. Die Aufregung beim Spiel und die Vorgeschichte lieferten genügend Adrenalin. Die Freude?
4: Sehr, sehr groß, vor allen Dingen, weil wir den Trump damit einen reindrücken konnten. Also ich bin top zufrieden, top gespielt. Ich finde, die Gerechtigkeit hat bei diesem Spiel auf jeden Fall für uns zugeschlagen.
3: Einen Parkplatz hatten sie hier in Eupen fürs nächtliche Public Viewing freigeräumt. Aus der versprochenen Zimmerlautstärke nachts um 2 Uhr wird nichts. Denn die belgischen Fußballer begeistern ihre Landsleute, schießen ein Tor nach dem anderen. Um 4 Uhr ist Belgien eine Runde weiter.
5: Ich dachte zuerst, was mache ich nur, so früh aufstehen, aber es hat sich gelohnt.
6: Olé, olé, olé, wir sind die Belgier und haben gewonnen.
3: Und all das nach dieser Vorgeschichte. Der amerikanische Stürmer Balogun hatte im Spiel zuvor die rote Karte gesehen, wäre eigentlich für ein Spiel gesperrt worden. Doch Donald Trump rief beim FIFA-Chef Infantino an und zack war die Sperre aufgehoben. In Trumps eigener Logik ein konsequentes Vorgehen.
7: Ich wusste noch nicht mehr, was eine rote Karte ist. Als ich das verstanden habe, dachte ich, ihr wollt mich auf den Arm nehmen. Die besten Spieler einfach sperren zu können, ist eine große Macht. Das ist schrecklich.
3: Doch auch nach dem Aus der Amerikaner dürfe man nicht zur Tagesordnung übergehen, sagen Fußballexperten. Die gravierende politische Einmischung müsse Folgen haben.
8: Es ist ganz, ganz wichtig, dass die europäischen Verbände jetzt klar sagen, hier ist eine rote Linie überschritten worden. Das machst du nicht noch einmal, sonst entziehen wir dir das Vertrauen. Infantino hat das bisher kalt weggelächelt, aber er braucht mehr Druck. Er muss klar wissen, das ging nicht. Und das hat die Reputation der FIFA und die Reputation seiner Person extrem beschädigt.
3: Zurück in Eupen bei den United States of Belgium, wie es in dieser Geschäftsauslage heißt. Genüsslich schaut sich Jerome Wetzels heute Nachmittag nochmal die Tore der Nacht an. Und Belgien freut sich auf das, was noch kommt.
9: Belgien hat ja noch nicht so viel gerissen bei internationalen Turnieren und vor allem da alle Nachbarländer raus sind, ist natürlich die Freude groß, dass Klein-Belgien es schafft, doch noch der Welt zu zeigen, was es kann.
3: Vor allem hat das kleine Belgien dem Fußball Gerechtigkeit geliefert.
9: Die ganze Welt hat mit Belgien gehalten bei dem Spiel gegen die USA. Also denke ich mal, wir haben unseren Job gemacht.
3: Und der Politik damit keine Chance gegeben, für Unrecht auch noch belohnt zu werden.
1: Jetzt zu waschechtem Mafia-Nachwuchs. Die etablieren gerade ein neues kriminelles System in Nordrhein-Westfalen, vor dem jetzt in Schulen sogar gewarnt wird.
2: Denn statt Taschengeld landen plötzlich Tausende von Euro auf dem Konto von Jugendlichen, die das dann unter Zwang weiterüberweisen sollen. Geldwäsche ist das, nichts anderes.
1: In Arnsberg hat eine Gruppe Jugendlicher so Gleichaltrige auch mit Gewalt wohl unter Druck gesetzt. Und tagtäglich werden neue Fälle bekannt.
3: Diese jungen Männer neben ihren Anwälten sollen ein Teil der Tatverdächtigen sein. Am Landgericht Arnsberg wird ihnen

0: gerade der Prozess gemacht. Sie sollen in Arnsberg Raubüberfälle begangen haben und, was erst im Lauf der Ermittlungen herauskam, dabei ging es auch um eine spezielle Form der Geldwäsche. Geldwäsche, die gerade regelrecht boomt. Täglich neue Fälle bei der Staatsanwaltschaft Arnsberg.
1: Die Gelder kommen üblicherweise aus Enkeltrickbetrügen oder auch aus eBay-Kleinanzeigenbetrügen, Online-Betrügen im Allgemeinen. Ich denke mal, dass diese Textnachrichten schon viele Leute bekommen haben, die Enkelnachrichten insbesondere, wenn man angeschrieben wird, dass man gerade Hallo Mama, Hallo Papa finanzielle Unterstützung benötigt und kommt es dann tatsächlich zu Überweisungen, dann werden diese Überweisungen oftmals auf Konten von Finanzagenten getätigt.
0: Finanzagenten werden die jungen Leute genannt, die von den Betrügern angeworben werden. Sie stellen ihre Bankkonten zur Verfügung, auf die das Betrugsgeld überwiesen wird. Von dort wird es abgehoben oder weiter überwiesen. Dann ist das Geld gewaschen. Lohn? Ein paar Euro Provision. Neu ist im Arnsberger Raum, dass die Betrüger mit Gewalt gegen die Finanzagenten vorgehen, wenn die nicht mehr mitmachen wollen oder können. Banken fallen die Geldwäscheaktionen meist schnell auf. Zum Beispiel, wenn tausende Euro auf Konten bewegt werden, wo sonst nur Taschengeld landete.
2: Wenn so ein Verdachtsfall auffällt, sei es durch eigene Beobachtung, sei es durch externe Hinweise, dann handeln wir eigentlich sehr konsequent. Wir sperren direkt Konto und Karte. Wir nehmen Kontakt mit dem Kunden auf und versuchen, den Sachverhalt zu klären.
0: Den erwischten jungen Leuten drohen Strafverfahren. Und sie werden als Erste herangezogen, die Betrugsopfer zu entschädigen.
3: Europa trocknet gerade aus. Extreme Dürre, vor allem im Süden. Dazu die nächste Hitzewelle. Das Extremwetter macht Millionen Menschen zu schaffen. Und dazu kommen schon zu dieser frühen Jahreszeit jede Menge Waldbrände in Spanien und in weiten Teilen von Südfrankreich.
4: 12.000 Menschen mussten da nach Behördenangaben ihr Zuhause schon verlassen. 6 mutmaßliche Brandstifter, die wurden festgenommen. In Spanien hat der Wetterdienst für Teile der 3 östlichen Regionen, Aragonien, Katalonien und Valencia, die höchste Hitzealarmstufe ausgerufen. Auch auf Sardinien in Italien kämpfen die Menschen mit Waldbränden.
3: Die aktuelle Hitzewelle, dazu Wind und anhaltende Trockenheit, das alles verschärft die Lage in ganz Südeuropa. Das ist Wissenschaftlern zufolge ein Teil der menschengemachten Klimakrise.
4: Und diese Krise, die gibt es auch bei uns. Vielleicht war sie hier im Westen noch nie so spürbar wie diesen Frühsommer. Die erste Hitzewelle haben wir ja gerade hinter uns, extrem heiß und extrem lang.
3: Und die nächste Welle, die rollt schon an, ab übermorgen wieder um die 30 Grad und dazu die Dürre. Niedrigwasser in den Flüssen, Grünanlagen, so wie hier auf dem Bild in Köln, sind längst Braunanlagen geworden.
4: Und die Waldbrandgefahr wächst auch bei uns. In der Warner Heide vor den Toren Kölns sind Feuerwehrleute seit gestern schon im Einsatz.
5: Das Feuer scheint zumindest gelöscht, aber auf Drohnenbildern der Feuerwehr erkennen die Einsatzkräfte Rauch und auf der Wärmebildkamera noch etliche Glutnester. Was den Einsatz hier besonders macht, in der Warner Heide liegen noch Reste von Munition.
6: Solange das Feuer darauf wütet, brennt, müssen wir damit rechnen, dass sich Kampfmittel unkontrolliert in Bewegung setzen und Einsatzkräfte geschädigen oder sogar töten könnten.
5: Auch hier im Bergischen bei Gummersbach hat es vor 2 Wochen noch gebrannt, zeigt uns Förster Jörn Hevendehl. Als Brandursache vermutet er, wie auch in der Warner Heide, eine Zigarettenkippe.
7: In den meisten Fällen ist es der Mensch, die Erholungssuchenden, da sind die Ursache, das ist einfach fahrlässiges Rauchen im Wald. Rauchen im Wald ist verboten, kostet auch 150 Euro. Das ist einfach Fahrlässigkeit, Gedankenlosigkeit. Das ist so der Hauptauslöser von Waldbränden.
5: Mittlerweile gilt in weiten Teilen NRWs die zweithöchste Waldbrandgefahrenstufe. Waren es in früheren Jahrzehnten immer nur einzelne, extrem trockene Jahre, erklärt der Förster, so komme jetzt ein Dürresommer auf den nächsten. Und mit ihm extremere, immer wärmere Winde.
7: Wenn das Blatt trocken ist und Wind dazukommt, dann ist alles bereitet, dass das Feuer durchzünden kann.
5: Mit Warnschildern informieren die Forstämter in NRW über die Gefahren. Auch die Spaziergänger spüren die Trockenheit überall.
8: Man sieht das natürlich auch hier an den Wäldern oder auch hier bei unseren Grundstücken und alles, ne, dass das sehr trocken geworden ist, die Hecken, die Ränder, alles. Ne, also ist schon alles ein bisschen in Mitleidenschaft gezogen und die Wälder genauso.
5: Im Kampf gegen die wachsende Waldbrandgefahr rüstet NRW auf. Zum Beispiel mit solchen ferngesteuerten Löschfahrzeugen mit 10.000 Liter Tanks. Oder mit umgebauten Unimogs, die auch quer durch den Wald fahren können.

0: Am Niederrhein setzen sie auf Früherkennung. Auf 8 Türmen sind Kameras installiert, über die die Mitarbeiter in der Überwachungszentrale in Wesel Rauchentwicklung erkennen können.
1: Wenn das Programm einen möglichen Brand oder eine Rauchbildung erkennt, kriegen wir das als Meldung auf unseren PC hier, kontrollieren das nochmal und sollten wir dann zustimmen, dass das ein Brand sein könnte, dann schicken wir eine Meldung an die zuständige Feuerwehr raus.
0: An der Warner Heide bekämpfen die Einsatzkräfte das Feuer mit Hilfe von Hubschraubern der Polizei und mit einer langen Kette von Wassersprengern. Am Nachmittag war das Feuer gelöscht, doch der letzte Einsatz wird das nicht gewesen sein. Zum Wochenende soll die Waldbrandgefahr erneut steigen.
2: Über die drohenden Kürzungen bei der Wärmepumpenförderung haben wir vorhin berichtet. Es ist nicht die einzige Kürzung. Die Bundesregierung will auch ans Elterngeld.
3: Familienministerin Karin Prien von der CDU hat einen entsprechenden Gesetzentwurf vorgelegt. Danach sollen Eltern in Zukunft nur noch 12 statt 14 Monate Elterngeld bekommen.
2: Immerhin, die Fördersätze, die fast 20 Jahre lang nicht an die Inflation angepasst wurden, die sollen leicht steigen.
4: Für Carlotta geht es hoch hinaus. Die Dreijährige aus Düsseldorf hat heute Kita frei. Für Papa Jan-Henrik Kramer heißt das extra frei nehmen. Seine Frau arbeitet ebenfalls. Familien im Planungsmodus, alles muss funktionieren.
5: Und wenn da irgendwas nicht funktioniert, wie Kita macht er zu oder natürlich auch Kind krank oder mal die Eltern krank, dann zerfällt das Kartenhaus sehr schnell.
4: Dabei ist das politische Versprechen, Kinder und Beruf sollen vereinbar sein, Familien stärken. Das Elterngeld ist ein Bestandteil, doch nun soll daran gespart werden.
6: Die Einschnitte beim Elterngeld hätte ich mir nicht gewünscht. Aber am Ende haben sich die Koalitionsspitzen darauf verständigt. Und meine Aufgabe ist es, das umzusetzen, und zwar in einer Form, die eben dann auch noch den Anforderungen des Koalitionsvertrags gerecht wird.
4: Die maximale Bezugsdauer soll von 14 auf 12 Monate gesenkt werden. Dafür soll der Beitrag pro Monat steigen, von 1.800 auf 1.900 Euro beim Maximalsatz, beim Mindestbetrag von 300 auf 330 Euro. Die sogenannten Vätermonate werden erhöht. Der Deutsche Gewerkschaftsbund übt scharfe Kritik an den Plänen. Es sei ein reines Sparprogramm zulasten der Familien.
7: Dafür müsste jetzt Frau Prien tatsächlich wirklich mehr Geld ins System geben, damit eine 50-50-Aufteilung für Väter und für Mütter auch möglich ist, damit sich Familien sich das leisten können. Aber da hört es dann auch nicht auf. Also wir brauchen auch Rahmenbedingungen wie gute und verlässliche Kinderbetreuung, aber auch Rahmenbedingungen, die in den Betrieben es den Eltern ermöglichen, am Ende auch ihren Qualifikationen gerecht in den Beruf wieder einzusteigen.
4: Babyleicht ist es nicht, findet auch Sophie Snoke. Sie wird in wenigen Wochen Mutter. Weil die Lebenshaltungskosten hoch sind, plant sie, schnell wieder arbeiten zu gehen, in Teilzeit.
8: Es sind ja meistens Frauen, die in Teilzeit gehen. Um diese Lücke halt aufzufangen, wäre schon schön, wenn das einfach in der Gesellschaft auch anders angesehen wird und ich nicht in meiner Rente dann einbüße.
4: Das Elterngeld gibt es seit 2007. Eingeführt hat es die damalige Bundesfamilienministerin von der Leyen gegen Widerstände innerhalb der CDU. Tatsächlich hat sich das Bewusstsein gewandelt. Mehr Väter machen Babypause, allerdings eben häufig nur die Muss-Monate.
9: Die Männer verdienen ja öfters auch besser, sodass man darauf auch schauen muss. Deswegen gehe ich jetzt auch in der zweiten Elternzeit. Also habe ich denn nur noch Elternzeit und nicht mein Mann.
5: Ich glaube, das wird die Geburtenrate nicht erhöhen. Ich glaube, da sind noch ganz viele andere Sachen, die dazu führen würden, dass man mehr Kinder kriegt.
4: Das Elterngeld wird reformiert. Für die Familien aber werden sich dadurch wohl eher neue Probleme auftun.
3: So rum oder so rum? Wie stellt man einen Blitzer in einer Einbahnstraße richtig auf? Das haben sich bis heute mehr als 3 Millionen Menschen im Netz gefragt und machen sich gerade über einen Blitzer im Bergischen lustig. Falsch geparkt oder ist man zu blöd, um in Solingen Blitzer richtig aufzustellen? So wird da diskutiert. Die mobile Blitze geht viral.
10: Der Blitzer umgekehrt zur Einbahnstraße. Und die Frage, wird neuerdings von hinten geblitzt? Lacher sind noch die charmanteren Kommentare. Der Stadt werden unter anderem Unfähigkeit, Dummheit oder gar Trunkenheit unterstellt. So etwas kann Solingen nicht auf sich sitzen lassen.
11: Das ist unserem Oberbürgermeister gestern aufgefallen. Der hat mich dann sofort angerufen und gesagt, Mensch, da müssen wir was machen. Es kann ja nicht sein, dass immer nur vorgeworfen wird, die Stadt, die kriegt nichts auf die Kette.
10: Die Stadt startet eine Aufklärungskampagne und dreht rund

0: um den Hauptdarsteller Mobiler Blitzer einen Film. Mit dabei ein städtischer Techniker und das stadteigene Social-Media-Team.
1: So, man liest ja auch selber die Kommentare im Internet und überlegt sich dann, was geht den Leuten vor? Und tatsächlich hat man dann gemerkt, okay, die Leute haben es nicht verstanden. Also sie fragen sich, warum steht der da? Man unterstellt tatsächlich Dummheit oder Unwissenheit oder irgendwas in der Richtung, Staatsversagen.
0: Von wegen Staatsversagen. In Solingen wissen sie ganz genau, was sie tun. Inzwischen haben sie den Blitzer umgedreht. Aber vorher war das Gerät absichtlich verkehrt, andersherum aufgestellt.
1: Und es ist halt beobachtet worden, dass immer wieder Fahrzeuge entgegen der angeordneten Einbahnstraße die Straße aufwärts fahren.
0: Denn die Straße ist im Moment wegen einer Baustelle eine Einbahnstraße. Geblitzt wurden ein paar Falschfahrer sowie etliche E-Scooter und Radfahrer. Wie viele genau, das will die Stadt so herausfinden. Das Filmteam ist fertig und Solingen kann sich jetzt auch im Netz wieder sehen lassen.
2: Haben wir das geklärt.
3: So, von wegen Hurra, die Schule brennt. Das war ein furchtbarer Schock für die mehr als 1000 Schülerinnen und Schüler im Schulzentrum Erkrath im Kreis Mettmann. Vor gut einem Jahr ging ihr Schulgebäude in Flammen auf.
2: Und von einem Tag auf dem anderen hatten sie keine Schule mehr und mussten wirklich Tag für Tag in ein Ausweichgebäude nach Düsseldorf pendeln. Und jetzt, kurz vor den Sommerferien, heißt es endlich, Hurra, unsere Schule ist wieder da.
4: Für Marlena Steinhoff und ihre Mitschüler war es heute alles andere als ein normaler Schultag. Zum letzten Mal eine Stunde nach Benrath und zurückpendeln im vollen Bus. Alle sind froh drüber.
5: Es fühlt sich schon gut an, dass es das letzte Mal ist.
6: War jetzt schon ein bisschen anstrengender, jeden Morgen eine Stunde früher aufzustehen. Da kann man sich schon drauf freuen, dass es ab morgen jetzt anders läuft. Ja.
7: Für uns ist das ein ganz besonderer Moment, weil wir uns endlich freuen, wieder zurück nach Hochdahl kommen zu können.
4: Zum Abschied gab es eine große Überraschung an der Haltestelle von den Busfahrern der Rheinbahn. Eis, Armbänder und Obst als Dankeschön für ein Jahr durchhalten. Auch viele Eltern sind froh, dass die Pendelei endlich vorbei ist.
8: Ja, man ist natürlich sehr froh. Es ist ein sehr toller Tag, ne? Dass der Pendelverkehr jetzt aufhört, dass wir das jetzt geschafft haben, das Jahr. Das ist ein richtig gutes Gefühl, freut mich total für die Kinder.
4: Mehr als 6000 Mal sind die Rheinbahnbusse in gut einem Jahr zwischen Erkrath und Düsseldorf gependelt. Ein Kraftakt, den auch die Eltern anerkennen.
9: Uns ist bewusst, was ihr geleistet habt dieses Jahr und das ist nicht selbstverständlich.
4: Auch die Schülerinnen und Schüler sind nicht nur erleichtert, dass die anstrengende Pendelei vorbei ist.
7: Wir müssen sagen, dass wir dankbar sind für die Zeit, die wir in Benrath verbringen durften und auch sehr dankbar sind, dass wir diese Möglichkeit so schnell bekommen haben und weiterhin zur Schule gehen durften, weil zum Beispiel Online-Unterricht für uns keine Option gewesen wäre.
4: Die langen Pendelfahrten jeden Tag nach Düsseldorf sind jetzt jedenfalls vorbei.
3: Gott sei Dank. Du gehst aus dem Haus. Schlüssel, Portemonnaie, Handy. Ist ja längst selbstverständlich. Ohne Handy gehen wir nirgendwo mehr hin, oder? Wollen wir uns mal kurz vorstellen, wie das wäre, wenn wir dieses Handy mal einen ganzen Tag lang nicht anrühren würden? 24 Stunden ohne das Ding. Mal vielleicht spüren, wie abhängig wir von dem Gerät schon sind. Der Verein Mediensuchtprävention NRW hat dafür einen landesweiten Aktionstag ins Leben gerufen. One Day Off. Und wir haben einen jungen Mann, der gelegentlich für diesen Verein arbeitet, begleitet bei seinem großen Abenteuer. Ein Tag ohne.
10: Morgens kurz nach 9 in Mönchengladbach. Für Emil Schmitz-Remberg beginnt der Tag mit einem Kaffee. Sein Handy bleibt heute in der Schublade.
11: Heute Morgen fing es an beim Wecker. Ich musste mich mit der Uhr wecken. War was Neues, mal was anderes aufzustehen und dann nicht direkt zum Handy zu greifen. Aber eine Freundin geschrieben hat, die hat halt wichtige Klausuren.
10: Zur Tasse Kaffee am Morgen gehören für den 19-Jährigen das Handy und Social Media eigentlich dazu.
11: Also gerade wenn ich alleine beim Frühstück bin, dann gucke ich schon relativ häufig aufs Handy und gucke irgendwas durch, antworte auf Nachrichten, schaue mir vielleicht ein, zwei Videos an. Ja, also wirklich gerade das Frühstück ist so, wo ich auch aufs Handy gucke und dann auch vielleicht so ein-, zweimal die Zeit verliere.
10: Emil hätte theoretisch viel Zeit, um aufs Handy zu schauen. Erst im Herbst beginnt er mit dem Studium. Bis dahin will er reisen und Geld verdienen. Hier im Volksbad jobbt er im Sommer als Hilfsschwimmmeister. Und ohne Handy gibt's da schon die ersten Probleme.
12: Bitte Karte oder Mobiltelefon anhalten.
10: Bezahlen, das macht er sonst nur mit dem Handy und noch etwas.
11: Wir stempeln uns mit

0: mit so einem GPS-gesteuerten App ein. Also die erkennt meinen Standort, erkennt, dass ich hier dann in der Liegenschaft vom Bad bin. Und dann müsste ich mich dann dementsprechend auch hier für die Arbeit einstempeln.
1: Am Beckenrand ist das Handy für ihn als Rettungsschwimmer dann allerdings tabu. Dafür beobachtet er im Dienst immer wieder, wie sehr es manche Badegäste ablenkt.
0: Viele Eltern haben das Handy konstant in der Hand, scrollen auf TikTok oder Insta, schreiben, telefonieren und haben die Kinder nicht im Blickfeld. Und so ein kleines Kind weiß nicht genau, wo es tief ist, wo es nicht tief ist. Und dann gabeln wir es auf und müssen es dann halt irgendwie an die Eltern wieder zurückbringen.
1: In Deutschland wird das Smartphone im Schnitt 180 Minuten, also 3 Stunden pro Tag genutzt. Mit 216 Minuten liegen die 16- bis 29-Jährigen aber deutlich über dem Schnitt. Ab 65 sind es dann nur noch 113 Minuten. Emil liegt da ungefähr im Schnitt. An freien Tagen können es aber auch schon mal 6 Stunden sein, sagt er. Sich mit Freunden verabreden ohne Handy, für ihn ungewohnt bis unmöglich. Er hält seine Handynutzung für unproblematisch.
0: Solange es nichts anderes verdrängt im Leben, ist es für mich vollkommen okay. Wenn man exzessiv am Handy ist, dann sehe ich da ein Problem, wenn man diese Freunde vernachlässigt. Aber sobald man einen stabilen Freundeskreis hat, den pflegt, Sport macht, gesund lebt und auch noch viel neben dem Handy macht, sehe ich da absolut kein Problem.
1: Nach gut 12 Stunden bricht er das Experiment ab. Das Verlangen war zu groß. Nach Kontakt und Koffein gesteht er uns via Handy.
2: Ich wollte dann auf jeden Fall noch herausfinden, wo ich meinen Kaffee kaufen kann. Und das geht ohne mein Handy nicht. Ich brauchte Google Maps. Und dann letztendlich war dann noch der Bedarf nach Kontakt dann doch relativ hoch. An dem Punkt, wo man beschäftigt ist, ist es kein Problem. Aber dann doch abends, wenn man alleine sitzt, ist dann die Verlangen dann doch schon ziemlich hoch. Und man hat dann doch Kontaktbedarf.
3: Hat er ehrlich erklärt. Jetzt ein Wettlauf gegen die Zeit. Und zwar für den Artenschutz und ganz viele Löwenjunge.
4: Statt Tiere quer durch Europa zu karren für eine natürliche Nachwuchsförderung, sagen wir mal, liegt die Zukunft in einer kleinen Kühlbox.
3: Und darauf hat man im Wuppertaler Zoo heute mit Spannung gewartet, Sperma einer bedrohten Löwenart.
5: Vor wenigen Minuten wurde Löwin Alore in Narkose gelegt, mit einem Pfeil. Im Schlaf, aber quasi ohne Beischlaf, soll die Raubkatze befruchtet werden. Hiermit Sperma, das kurz vorher einem Artgenossen in einem Zoo in Belgien entnommen worden ist. Anschließend wurde das seltene Erbgut mit dem Auto nach Wuppertal transportiert.
6: Natürlich ist es schon etwas Besonderes und das macht man jetzt auch nicht alltäglich. Solche Löwenproben, Spermien durch die Gegend fahren und dementsprechend versucht man natürlich schon dann auch, dass man heile ankommt inklusive der Proben.
5: Die Unterart der nordafrikanischen Löwen ist stark vom Aussterben bedroht. Daher der große Aufwand, um Jungtiere zu bekommen. Ob Löwin Alore wirklich empfangsbereit ist, checken die Experten per Ultraschall. Anschließend wird der Samen millimetergenau platziert. Doch zum Deckakt gehört bei Löwenkatze und Löwenkater noch mehr.
6: Jetzt haben wir natürlich keinen Kater dabei. Das heißt, wir müssen dem Eisprung ein bisschen einerseits hormonell auf die Sprünge helfen, indem wir ein Hormon spritzen. Und auf der anderen Seite kriegt die Katze dann eine Nackenmassage von uns, um das eben auch noch mal nachzuempfinden.
5: Die Massage simuliert den Biss des Löwenkaters bei der Paarung. Ein Reiz, der den Eisprung auslösen soll. Beim Wuppertaler Weibchen vielleicht ja auf wissenschaftliche Art und Weise.
6: Wenn man sieht, dass es nicht mehr rollig ist, also keine Zeichen von Eisprung mehr zeigt, kann man sich eigentlich relativ sicher sein, dass es dann funktioniert hat. Man muss aber eben ein bisschen warten.
5: Ob die künstliche Befruchtung auch gefruchtet hat, können die Tierärzte erst nach 3 Monaten feststellen.
4: Ja, jetzt zu einem Thema, was nicht gefruchtet hat. Es hat doch nicht ganz gereicht für den 36-jährigen Jan-Lennard Struff, den überraschungswimbelnden Viertelfinalisten aus Warstein im Sauerland. Heute Nachmittag hat ihm der Weltranglisten-Erste und Titelverteidiger Jannik Sinners die Grenzen aufgezeigt und glatt in 3 Sätzen gewonnen. Struff ist also ausgeschieden, kann sich aber mit dem üppigsten Preisgeld seiner Karriere trösten. 560.000 Euro, nicht schlecht. Der letzte Deutsche im Turnier ist jetzt Alexander Zverev. Der spielt morgen sein Viertelfinale. Wir spielen aber jetzt für Sie die Kurznachrichten.
7: Nach 12 Todesfällen im Leverkusener St. Remigius Krankenhaus Ende Juni hat jetzt die Staatsanwaltschaft Köln Ermittlungen aufgenommen. Sie will prüfen, welche Rolle die Hitze gespielt hat und ob es Hinweise auf Fremdverschulden gibt. Das Krankenhaus hat einen Schwerpunkt in der Geriatrie. Es behandelt besonders viele hochbetagte Menschen mit Vorerkrankungen.

0: Genau diese Patientengruppe ist bei extremer Hitze besonders gefährdet. Ob die aktuelle Zahl der Todesfälle auffällig ist, soll nun die Staatsanwaltschaft klären. DeepL, Gründer Jaroslav Kutilovsky, ist in Bonn mit dem Lamar Award ausgezeichnet worden. Sein Online-Übersetzer sei eine KI-Erfolgsgeschichte made in NRW, so Ministerpräsident Hendrik Wüst in seiner Laudatio. Internationale Spitzenforscher diskutieren 2 Tage lang auf der diesjährigen Lamar-Konferenz mit Führungspersönlichkeiten aus Wirtschaft und Politik über künstliche Intelligenz. Preisträger Kutilovsky rief zu mehr Mut auf. Es brauche mehr Unternehmen und mehr Engagement in der KI-Forschung.
1: Das Europaparlament hat heute den neuen europäischen Fluggastrechten zugestimmt. Danach können Eltern in Zukunft kostenlos Sitzplätze neben ihren Kindern reservieren. Ticketpreise müssen übersichtlicher dargestellt werden. Die EU-Mitgliedstaaten und die Fluggesellschaften wollten außerdem erreichen, dass Entschädigungen an Fluggäste erst bei größeren Verspätungen gezahlt werden. Das hat das EU-Parlament abgelehnt. Es bleibt also dabei, ab 3 Stunden Verspätung wird eine Entschädigung fällig. Mehr Nachrichten.
0: Die niederländischen Wasserwerke fordern vom Betreiber der Mülldeponie Leverkusen-Bürrig, das Abwasser besser zu reinigen. Recherchen des WDR hatten ergeben, dass abgepumptes Sickerwasser zwar über eine Kläranlage in den Rhein geleitet wird, die hat aber keine Filter für die PFAS-Chemikalien. Diese Stoffe bauen sich in der Umwelt kaum ab. In den Niederlanden muss das Wasser dann besonders aufwendig gereinigt werden. Etwa 5 Millionen Menschen beziehen dort ihr Trinkwasser aus dem Rhein. Fast 5 Jahre nach der Flutkatastrophe hat das Land NRW insgesamt rund 4,7 Milliarden Euro Wiederaufbauhilfe für Kommunen, Unternehmen und Privathaushalte bewilligt. Diese Bilanz zog Landesbauministerin Ina Scharrenbach. Rund 900 Millionen davon würden an Privatleute fließen, sagte die CDU-Politikerin. Gut 3 Milliarden fließen in den Aufbau der kommunalen Infrastruktur, zum Beispiel Brücken, Straßen, Schienen und Abwassersysteme. Die A61 bei Weilerswist ist nach einem Gefahrgutzwischenfall seit dem Morgen wieder befahrbar. Am Abend waren auf einem Rastplatz 1000 Liter ätzender Ameisensäure aus einem LKW ausgelaufen. Weil sich die Dämpfe der Säure bei höheren Temperaturen leicht entzünden können, sperrte die Feuerwehr die Autobahn in Richtung Koblenz komplett ab. Die Bergungs- und Sicherungsarbeiten dauerten die ganze Nacht. Derzeit ist der Rastplatz noch gesperrt. Die Menschen in NRW leben immer länger. Mädchen und Jungen, die heute geboren werden, haben eine um 3 bzw. 4 Monate höhere Lebenserwartung als noch vor wenigen Jahren. Die durchschnittliche Lebenszeit von Frauen in NRW liegt bei 82 Jahren und 10 Monaten. Das Leben von Männern ist mehr als 4 Jahre kürzer. Im Vergleich mit den anderen Bundesländern liegt NRW damit etwas unter dem Durchschnitt.
2: Es ist trocken und die Temperaturen steigen. Claudia Kleinert, ich habe auf wdr.de heute gelesen, es könnte bis zu den Ferien vielleicht nicht richtig regnen.
3: Ja, sieht im Moment wirklich danach aus. Habe ich gleich noch eine Karte. Und dazu eben Temperaturen, die sehr hoch sind. Jetzt auch noch der Wind. Das trocknet natürlich den Boden noch mehr aus. Wobei man auch sagen muss, klassisch für den Sommer. Es gibt natürlich auch Orte, da hat es durch ein paar Schauer richtig heftig geschüttet. Nur wenn der Boden eh sehr trocken ist, dann bringt so eine ganze Masse an Regen innerhalb kurzer Zeit nicht allzu viel für die Natur. Und es wird heiß in den nächsten Tagen. Morgen, das Hoch kommt ein bisschen später als gedacht, haben wir meist noch so bis zu 27 Grad. Baden-Württemberg, südliches Rheinland-Pfalz bekommt schon 30 Grad. Dann aber wird es auch bei uns heiß. Donnerstag im äußersten Südwesten bis zu 30 Grad. Dann geht das ganze Wochenende so weiter. Am Samstag breitet sich die Hitze ein bisschen weiter aus. Am Sonntag breitet sie sich noch weiter auf Deutschland aus. Bei uns wird es bleiben. Und zwar bei Höchsttemperaturen von so 33 Grad. Und das geht sogar über das Wochenende hinweg. Man sieht es ganz gut am Trend für Essen. Jeweils Temperaturen um die 30 Grad. Und es sieht im Moment so aus, als wenn das bis zum 17.07. halten könnte. Da ist noch eine gewisse Unsicherheit, sowohl, dass es auch noch heißer werden könnte mit 33, 34 Grad für Essen, als auch, dass die Temperaturen knapp unter den 30 Grad bleiben. Aber trocken wird es sein. Und man sieht, das sind die Regenmengen im Sommer bisher, also Juni bis jetzt Mitte Juli. Lemgo 128 Liter pro Quadratmeter, da lägen wir genau im Soll. Ahaus 111 Liter, 44%, das wäre jetzt so ungefähr Hälfte des Sommers genau das Mittel, 111 Liter, 52 Liter.

0: Liter nur Bochum und Zülpich 22 Liter. Das sind 13 bzw. 22% und damit viel zu wenig. Und in vielen Regionen Nordrhein-Westfalens sieht es halt auch genauso aus wie jetzt hier dieses Feld oder diese Wiese. Es fehlt das Wasser und es fehlt das Wasser auch südlich von uns, damit der Rhein mal wieder ein bisschen mehr Wasser bekommt. In der Nacht trocken, dazu dichtere Wolkenfelder. Auch nach Westen hin lockert es zwar gelegentlich auf, aber die etwas kompakteren Quellwolken einer ganz schwachen Kaltfront, die liegen halt in der Nacht auch noch über uns. Die Temperaturen liegen in den frühen Morgenstunden bei meist 15 bis 17 Grad, 12 Grad auf dem kahlen Asten. Morgen Vormittag trocken, aber noch kompakte Wolken, insbesondere Richtung Roter Gebirge und auch im Stau des Sauerlandes. Im Laufe des Nachmittags dann Sonnenschein, vor allem von Südwesten. Und Westen her wird es zunehmend sonnig. Die Temperaturen steigen dann verbreitet auf Werte von 21 bis 27 Grad, wo die Sonne am längsten scheint, wird es am wärmsten. Der Wind nicht mehr so stark wie heute, der ist mäßig und kommt aus Nordwest. Und dann am Donnerstag immer noch ein paar kompaktere Wolken, aber schon 24 bis 30 Grad. Am Freitag sogar bis zu 32 Grad, da wird die Sonne dann deutlich häufiger dabei sein. 27 bis 32 Grad. Die Nächte werden auch wieder wärmer.
1: Dankeschön, Claudia. Und um 21.45 Uhr freut sich Martin wieder auf Sie.
2: Dann reden wir noch mal über die extreme Trockenheit hier im Westen. Die Städte leiden ganz besonders. Und ansonsten gibt es jetzt für Sie wie gewohnt Ihre Lokalzeit.
1: Schönen Abend.
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4: Ein Kommandopunkt tief unter der Erde. Von hier aus schützen Andriy und seine Einheit den Himmel über Saporischschja. Fast täglich tauchen über der Großstadt im Südosten der Ukraine neben Raketen und Gleitbomben viele russische Drohnen auf. Die Soldaten verfolgen ihre Flugbahnen, starten Abfangdrohnen. Eine von vielen ukrainischen Innovationen im Verteidigungskampf gegen Russland. Wir können nicht alles abschießen, denn es sind sehr, sehr viele feindliche Ziele. Sie fliegen und fliegen ständig, Tag und Nacht. Wir haben nicht genug Zeit, sie alle herunterzuholen. Leider. Immer häufiger werden Zivilistinnen und Zivilisten in der Stadt durch russische Flugkörper getötet. Zivile Gebäude wie Krankenhäuser getroffen. Andriy spürt Druck, sagt er uns. Natürlich sind die Leute müde und die Geräte funktionieren manchmal auch nicht mehr. Ich sage, wir arbeiten rund um die Uhr. Die Jungs arbeiten bis zur Erschöpfung. Der ukrainischen Armee fehlt es an Personal. Die Mobilisierung erfolgt immer häufiger direkt von der Straße. Oft gegen den Willen der wehrpflichtigen Männer, wie hier. Mit einer neuen Wehrreform sucht das Verteidigungsministerium nach Lösungen. Unter anderem sollen mehr und schnellere technologische Entwicklungen den Mangel von Munition und Waffen an der Front kompensieren. Wenn wir hier noch selbst die Steuerung übernehmen und zum Ziel fliegen müssen, erfasst diese neue KI-Drohne das Ziel und das war's. Das, was Andriys Einheit an der Front noch fehlt, wird hier am Stadtrand von Kiew getestet. Die sogenannte schwarze Gurke ist etwa 50 cm hoch, hat 4 Propeller und schießt plötzlich senkrecht wie eine Rakete in die Luft. Bei der Zielerkennung wird künstliche Intelligenz eingesetzt. Der Abfangjäger kann in das vorgegebene Quadrat fliegen. Er kann auch zur Basis zurückkehren, wenn das Ziel vorher schon abgewehrt wurde. Das heißt, er kann völlig autonom operieren. Der Operator übernimmt ausschließlich die Aufgabe der Sprengung. Um sich vor russischen Angriffen zu schützen, dürfen Firmen, die Teil der kritischen Infrastruktur sind oder nah an der Front arbeiten, jetzt eigene Flugabwehr aufbauen oder als Dienstleistung einkaufen. Zum Beispiel von Jevhens Sicherheitsfirma. Sie ist Teil eines Pilotprojekts der Regierung. Die Auflagen streng. Für jeden Abschuss brauchen die zertifizierten Firmen die Erlaubnis des Militärs. Ihr Operationsradius beträgt nur einige Kilometer um die zu schützende Anlage. Wir haben eine offizielle Genehmigung des Verteidigungsministeriums zur Ausübung dieser Tätigkeit, damit wir gemeinsam mit dem Kunden ein privates Flugabwehrsystem

0: direkt an seinem Standort einrichten können, müssen wir gemeinsam eine Vereinbarung unterzeichnen, in der wir alle Mittel aufführen, die wir dort einsetzen wollen. Der russische Angriffskrieg hat die Ukraine zu extrem schnellen technologischen Entwicklungen gezwungen. Auch weil westliche Partner Hilfen verzögert oder Waffensysteme wie den Taurus-Marschflugkörper verwehrt haben. Jetzt wirken sich Innovationen im Bereich der Drohnenproduktion immer stärker auf die Kampfhandlungen aus, beobachten Analysten. Heute sehen wir das Ergebnis. Das ist zwar ein recht langwieriger Prozess, aber gemessen an der Entwicklung der Militärtechnologie sind 2 Jahre relativ kurz. Und in dieser Zeit hat die Ukraine eigene Technologien entwickelt und ist in der Lage, effektiv Schläge tief ins russische Hinterland hineinzuführen. Bis zu 2000, fast 3000 Kilometer weit. An der Front hofft Vasil, dass schnelle Innovationen wie weitreichende Drohnen einen Unterschied machen. Der 54-Jährige wurde erst vor wenigen Monaten eingezogen. Seine Frau und die Kinder leben seit Russlands Überfall in Deutschland. Seine Mutter wohnt unter russischer Besatzung. Ich hoffe, dass den Russen durch die ukrainischen Angriffe auf ihre Ölraffinerien endlich das Benzin ausgeht. Und vielleicht kommen sie dann zur Vernunft. Und dann wird dieser Wahnsinn, dieser Krieg ein Ende finden. Und ich möchte meine Mutter so schnell wie möglich wiedersehen. Die Front ist nur noch etwa 20 Kilometer von Saporischschja entfernt. Die Angriffe auf die Stadt gehen weiter. Trotz aller Erschöpfung wollen die Soldaten hier durchhalten.
1: Krankenpfleger Marco Carvalho und seine Kollegin sehen in diesem Moment 2 suchtkranken Menschen zu. Die Heroinabhängigen ziehen hinter einer Scheibe Spritzen auf. Marco greift vielleicht gleich ein. Manchmal finden die Leute eine Vene nicht. Dann stechen sie 5-mal, 10-mal, 20-mal und bekommen die Droge nicht in den Körper. Wir helfen und schaffen es beim ersten oder zweiten Mal. Marco arbeitet in einem Suchtzentrum in Lissabon. Hierher kommen Menschen, um unter Aufsicht Drogen zu nehmen. Häufig haben sie fast alles verloren. Ihre Arbeit, ihre Familie, Freunde. Ihre Würde sollen sie behalten. Draußen sind es oft Ausgestoßene. Dabei sind es normale Menschen, die einfach auf einem anderen Weg durchs Leben gehen. Natürlich habe es sich anfangs nicht gut angefühlt, Menschen zu helfen, Heroin zu spritzen. Aber die Alternative, dass sie in irgendeinem Gebüsch hocken, findet Marco schlimmer. Dieses Zentrum für Drogenabhängige ist Teil der portugiesischen Drogenpolitik. Der Ursprung dieser Politik liegt in den 90er Jahren. Damals ist einer von 100 Portugiesen heroinabhängig. Es gibt immer mehr Kriminalität, HIV-Infizierte und Drogentote. Damals beschließt die Regierung, suchtkranke Menschen zu bestrafen, löst das Problem nicht. Bis zu 10 Tagesdosen einer Droge zu besitzen, wird seitdem nicht mehr bestraft. Einer, der heute davon profitiert, ist Theodor. Täglich geht er zu einem Bus, der durch Lissabon fährt, um Methadon an rund 1000 Suchtkranke zu verteilen, ein weiterer Baustein der Drogenpolitik. Methadon ist ein Stoff, der Entzugserscheinungen lindert. Bestenfalls können Drogenabhängige dadurch ein halbwegs normales Leben führen, so wie Theodor. Die Kurzfassung seiner Drogengeschichte erzählt der 57-Jährige so. Er habe ein Kind verloren und seine Frau sei gestorben. Da habe er angefangen, sich zu betäuben. Ich will kein Heuchler sein. Ich nehme manchmal auch Drogen, aber nur, wenn ich es bezahlen kann. Das heißt, ich tue keine schlimmen Dinge mehr. Ich tue niemandem weh, um an Geld für Drogen zu kommen, weil es dafür keine Notwendigkeit gibt. Von den Drogen losgekommen ist Theodor nicht. Aber der Methadonbus bewahre ihn vor Beschaffungskriminalität, andere vor Krankheiten, weil immer auch sterile Spritzen verteilt werden an Menschen, die trotz Methadons weiter Heroin nehmen. Zahlen zeigen, das portugiesische Modell scheint zu wirken. Die Europäische Behörde zur Beobachtung illegaler Drogen verfolgt die Lage. 112 Drogentote je 1 Million Einwohner gab es zuletzt in Estland. Deutschland kam auf 35, Portugals Nachbar Spanien auf 40 Drogentote. Portugal auf 15 pro 1 Million Einwohner. Nicht immer lassen sich Todesursachen eindeutig bestimmen. Deshalb gibt es Unschärfen bei diesem Bild. Aber der Trend ist klar. In den vergangenen 25 Jahren ist die Zahl der Drogentoten in Portugal um rund 80% gesunken.

0: Es habe auch mit einem weiteren Baustein der Drogenpolitik zu tun, sagen Befürworter des portugiesischen Modells. Diese Treppe nehmen Leute, die der Polizei durch Drogenkonsum aufgefallen sind. Drogen bringen diese Menschen nicht vor Gericht, sondern vor ein sogenanntes Komitee. Wie jetzt gerade einen 32-jährigen Mann. Sozialarbeiter und Psychologen stellen Fragen, ob er Schmerzen hat, ob er einsam ist oder Gewalt erlebt. Drogen sind entkriminalisiert, dadurch können wir uns auf die Personen und ihre Probleme konzentrieren, nicht auf die Droge selbst. Bestenfalls könnten sie durch Gespräche hinter Milchglasscheiben Drogenkarrieren stoppen, ehe sie richtig beginnen. Der Nächste wartet schon auf sein Gespräch. Drogen sind im Land nicht verschwunden, das zeigen Akten zu den einzelnen Fällen im Keller des Beratungszentrums. Aber Daten der Europäischen Behörde zur Beobachtung illegaler Drogen zeigen auch, im Vergleich zu anderen Ländern Europas ist der Drogenkonsum junger Menschen in Portugal eher niedrig. Krankenpfleger Marco und Kolleginnen sind vom portugiesischen Weg überzeugt. Mit dem Geld, das man bräuchte, um Suchtkranke für Jahre ins Gefängnis zu stecken, machen wir etwas anderes. Wir helfen ihnen bestenfalls, um von Drogen loszukommen. In jedem Fall, um ein so normales Leben wie möglich zu haben. Vor 25 Jahren hat sich Portugal für diesen Weg entschieden. Und auch Regierungswechsel haben daran nichts geändert.
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0: der Krankenversicherung stabilisieren und sieht Einschnitte sowie zusätzliche Kosten für Versicherte vor. Bei der Fußball-WM in den USA, Kanada und Mexiko ist auch das letzte Achtelfinale gespielt. Die Schweiz hat Kolumbien aus dem Turnier befördert. Aus dem ARD-WM-Team Michael Küster.
1: Wirklich hochklassig ist dieses Achtelfinale zwischen der Schweiz und Kolumbien nicht gewesen. Fast folgerichtig ging es nach 120 torlosen Minuten ins Elfmeterschießen, in dem die Schweizer die Glücklicheren waren. Mit 4:3 ziehen die Eidgenossen ins Viertelfinale ein, wo der Gegner am Sonntag Argentinien heißt. Der Titelverteidiger hatte sich schon am Abend mit 3:2 gegen Ägypten durchgesetzt. Dabei drehten die Südamerikaner innerhalb von nur 13 Minuten einen 0:2 Rückstand. Am heutigen Mittwoch ist erstmals bei dieser WM spielfrei, bevor es morgen Abend mit dem ersten Viertelfinale zwischen Frankreich und Marokko weitergeht.
0: Das waren die Nachrichten.
2: Schönen guten Abend und willkommen zum Brandenburger Blick auf diesen 7.7. heute. Der ist nicht schön, wenn man sich den aktuellen Drogenbericht der Bundesregierung anguckt. Über 2000 Menschen sind letztes Jahr an ihrem Drogenkonsum in Deutschland gestorben. So viele wie noch nie. Und sie werden immer jünger, auch in Brandenburg, wie Svenja Jäger und Juliane Gunser berichten.
3: Daniel Illy ist Chefarzt der Kinder- und Jugendpsychiatrie. Aus seiner Erfahrung weiß er, oft entwickeln sich psychische Erkrankungen und Suchtverhalten bereits im Jugendalter.
4: Die häufigsten Süchte im Jugendalter sind Nikotinabhängigkeit, Alkoholabhängigkeit und Cannabis. Also die illegalen Drogen, mit denen haben wir nicht so oft zu tun, zum Glück.
3: Dennoch werden Drogentote im Schnitt immer jünger. Aktuelle Zahlen stellt der Bundesdrogenbeauftragte heute in einer Praxis in Berlin vor.
5: 2025 sind in Deutschland 2150 Menschen an den Folgen ihres Drogenkonsums gestorben. Damit bleiben die Drogentotenzahlen weiterhin auf Rekordniveau. Und wir müssen annehmen, dass die Dunkelziffer höher ist, da die Ermittlung dieser Zahlen sehr bruchstückhaft insgesamt verläuft.
3: Eine wachsende Bedrohung, die auch in der Asklepios-Klinik in Brandenburg an der Havel ankommt.
6: Also wir sehen in den letzten Jahren wirklich eine ganz deutliche Zunahme an Menschen, die sich an uns wenden, wegen eben Suchterkrankungen oder auch anderen Störungen und Belastungen. Und die haben aber dann gleichzeitig zusätzlich noch eine Suchterkrankung.
3: Besonders Mischkonsum endet oft tödlich. In 81,5% der Fälle führte eine Kombination mehrerer Drogen zum Tod. Die Suchterkrankung selbst weist meist auf ein tiefer liegendes Problem hin, erklärt der Chefarzt.
4: Keiner steht ja morgens auf und beginnt dann sofort Schnaps zu trinken, sondern da wird zum Beispiel eine Depression kompensiert, eine Angsterkrankung. Und ich finde es ganz wichtig, gerade bei Kindern und Jugendlichen auf diesen Ursprungszustand zu schauen und sich zu fragen, warum greift jemand zu diesem Suchtmittel? Und dann kann man das auch sehr gut behandeln.
3: Ganz wichtig, Entstigmatisierung. Oft können Suchterkrankte nämlich nichts für ihre Sucht sagen, Expertinnen und Experten. Damit es gar nicht erst so weit kommt und im schlimmsten Fall tödlich endet, sei der Schlüssel Aufklärung und Prävention. Und das am besten so früh wie möglich.
2: Gut 6 Jahre ist der erste Lockdown wegen Corona jetzt her. Und noch immer wird über die Schutzmaßnahmen damals diskutiert. Kinder, die nicht mehr auf Spielplätze durften oder geschlossene Restaurants, Theater und Schulen sind da nur einige Beispiele, wie versucht wurde, die Pandemie einzudämmen. Was davon war wirklich nötig und welche Lehren ziehen wir daraus für die Zukunft? Nach gut einem Jahr Arbeit hat die Corona-Enquete-Kommission in Brandenburg, die sich damit beschäftigt hat, heute eine erste Zwischenbilanz gezogen. Andreas Hebel.
7: Die Zwischenbilanzen hätten nicht unterschiedlicher ausfallen können, die die Obleute der 4 im Landtag vertretenen Fraktionen heute zogen. Aber fangen wir mit Gemeinsamkeiten an, auf die man sich in einer Erklärung geeinigt hatte und die Vorsitzende der Kommission heute verlas.
8: Die Fachgespräche haben deutlich gemacht, dass die Corona-Pandemie sowie einige Maßnahmen zu ihrer Eindämmung Staat und Gesellschaft vor außergewöhnliche Herausforderungen gestellt haben.
7: Immerhin sachlich und faktenbasiert aufarbeiten will man, um Fehler während der Pandemie in Zukunft vermeiden zu können. Die ersten Fehleranalysen aber fallen ganz unterschiedlich aus. So will die SPD den Pandemieplan des Landes überarbeiten und mehr Schutzmaterial vorhalten, wie auch den Personaleinsatz im Krisenfall besser verzahnen.
9: Es gibt ja immer diesen manchmal auch zu pauschalen Vorwurf, während der Pandemie hätten nur die

0: unzufrieden, weil die Brücke steht da und jeder fragt sich, warum wird die nicht raufgesetzt.
1: Der zuständige Landesbetrieb für Straßenwesen verweist zur Begründung auf die hohen technischen und planerischen Anforderungen der Baumaßnahme. Ein Termin für den Abschluss der Arbeiten könne noch nicht genannt werden.
2: Da hat man sich sein Leben lang gemütlich zu Hause eingerichtet und plötzlich braucht man einen Rollstuhl und kommt nicht mehr durch die Wohnungstür. Oder man hat Angst, nicht mehr alleine aus der Badewanne zu kommen. Solche Sorgen kennen viele Menschen, die älter werden. Denn nicht jeder wohnt barrierefrei. Solche Wohnungen gibt es einfach noch zu wenige. Auch wenn Wohnungsunternehmen versuchen, das zu ändern, wie in Frankfurt-Oder. Marissa Boll.
3: Viele Stufen, schmale Türen, kleine Räume. Für viele Menschen kann das vor allem im Alter zur Herausforderung werden. Bei der kommunalen Wohnungswirtschaft in Frankfurt versucht man, auf die Bedürfnisse der älter werdenden Mieterschaft zu reagieren, wenn Umbauten zum Beispiel in den Bädern nötig werden.
4: Denen helfen wir natürlich auch bei der Antragstellung, wenn der Umbau vonstatten gehen soll. Wir gehen mit unseren Handwerksfirmen hinein, schauen, inwieweit wir halt das Bad umbauen können oder die Dusche halt einbauen können und die Wanne entfernen können. Ja, und begleiten unsere Mieter halt von A bis Z sozusagen.
3: Immer mehr Menschen könnten in den nächsten Jahren vor diesem Problem

0: Um 3 Uhr mit Wolfgang Berger. Die USA haben erneut Ziele im Iran attackiert. Laut US-Militärs handelt es sich bei den Schlägen um eine Reaktion auf iranische Angriffe auf Handelsschiffe in der Straße von Hormus. Aus der Nachrichtenredaktion Lukas Kram.
1: Das für den Nahen Osten zuständige Regionalkommando des US-Militärs teilte mit, es habe eine Serie von heftigen Angriffen gestartet. Iranische Staatsmedien berichteten über mehrere Explosionen im Süden des Landes, es seien unter anderem Hafenstädte getroffen worden. In einer ersten Reaktion kündigte der Iran Vergeltung an. Zuvor waren mindestens 3 Tanker in der Straße von Hormus angegriffen worden. Die USA machten die iranische Regierung dafür verantwortlich. Das Vorgehen des Iran sei unbegründet, gefährlich und ein eindeutiger Verstoß gegen die eigentlich geltende Waffenruhe. Daraufhin hatten die USA bereits ihre Sanktionen auf iranisches Öl wieder in Kraft gesetzt.
0: Deutschland hat der NATO Verteidigungsausgaben in Rekordhöhe gemeldet. Die Bundesregierung übermittelte für dieses Jahr einen Betrag von 124,7 Milliarden Euro. Das geht aus Daten hervor, die die NATO zum Beginn ihres Gipfeltreffens in Ankara veröffentlichte. Das entspricht im Jahresvergleich einem Plus von gut einem Viertel und fast 2,7% des deutschen Bruttoinlandsprodukts. Innerhalb der NATO geben damit in absoluten Zahlen nur die USA mehr Geld für Verteidigung aus. Die französische Rechtspopulistin Le Pen will trotz ihrer Verurteilung bei der Präsidentschaftswahl 2027 antreten. Ein Berufungsgericht hatte das Urteil gegen Le Pen wegen Veruntreuung von EU-Geldern bestätigt, eine Sperre für das Ausüben öffentlicher Ämter aber verkürzt. Das Gericht verpflichtete Le Pen jedoch, eine Fußfessel zu tragen. Dagegen will Le Pen vor Gericht vorgehen. Bei der Fußball-Weltmeisterschaft in den USA, Kanada und

0: bezahlen dann. Und das Problem ist, wo die jetzt wohnen, das ist billiger, wenn sie umziehen, ist zu teuer. Und wenn sie dann schon zu alt sind, das Umziehen ist auch schwierig.
1: Die Situation in den Brandenburger Kreisen ist unterschiedlich. Mit 13% gibt es in Dahme-Spreewald die meisten barrierefreien Wohnungen. Schlusslicht ist mit 8% Frankfurt-Oder. In ganz Brandenburg gelten nur 10% aller Wohnungen als barrierefrei. Das sind 144.000 Wohnungen. Hier in Frankfurt saniert die Wohnungswirtschaft mittlerweile großflächig im Bestand. Das geht nur dank der Förderung der Landesinvestitionsbank. Am Juri-Gagarin-Ring sind dadurch 360 barrierefreie Wohnungen entstanden. Diese mit Fahrstuhl zu erreichen, haben breite Türen und bodentiefe Duschen.
2: Die meisten Menschen haben Bewegungseinschränkungen im höheren Alter. Und da achten wir halt darauf, dass man bequem in seine Wohnung reinkommt, auch mit Hilfsmitteln wie Rollator oder Rollstuhl, dass wir in den Außenbereichen auch Stellen schaffen, wo die großen elektrischen Rollstühle abstellen und laden können.
1: Die Sanierung des Bestands ist für die Mieter auf jeden Fall erschwinglicher als der Neubau. Öffentlich geförderte Wohnungen gibt es hier, anders als in vielen anderen Regionen des Landes, schon für ca. 6 Euro pro Quadratmeter.
3: Und zu dem Thema ist der Präsident der Architektenkammer bei uns, Andreas Rieger. Schönen guten Abend.
4: Ja, guten Abend.
3: Warum gibt es denn eigentlich nicht genug seniorengerechte Wohnungen? Hat man da die ältere Generation schlicht vergessen beim Neubau?
4: Ja, vergessen würde ich nicht sagen, aber der demografische Wandel, der ja schon seit Jahrzehnten ein Thema ist, ist halt nicht so präsent im Baugeschehen und vor allem im Umbau, wie es eigentlich notwendig wird. Das hat ja der Beitrag gezeigt.
3: Wann ist denn eine Wohnung eigentlich genau altersgerecht? Reicht da so ein Handlauf im Bad oder gibt es da feste Kriterien?
4: Na, es gibt keine DIN-Norm oder genaue gesetzliche Kriterien dafür, wann das altersgerecht ist. Aber im Beitrag wurde das ja schon angesprochen. Es sind ja in erster Linie die Barrieren, Stufen, Schwellen, die man eigentlich oft leicht reduzieren kann. Ja? Treppenlift ist auch so ein Stichwort. Umbau eines Bades wird dann allerdings schon aufwendiger.
3: Ich wollte gerade fragen, was muss denn eigentlich getan werden, um genug barrierefreie Wohnungen zu haben? Kann man da nicht, wenn man neu baut, gleich barrierefrei immer bauen? Ich meine, die Jüngeren stört es ja auch nicht.
4: Ja, aber es ist natürlich schon aufwendiger, es vor allem hat einen höheren Platzbedarf. Weil natürlich eine barrierefreie, diengerechte Wohnung, die auch förderfähig ist, braucht natürlich entsprechende Bewegungsflächen, zum Beispiel für einen Rollstuhl etc. Das ist aber gar nicht immer notwendig. Ja, in vielen Wohnungen würde es ja reichen, wenn man die Schwellen ausbaut, wenn man vielleicht ein paar Türen ausbaut. Innerhalb der Wohnung braucht man vielleicht nicht alle Türen, vor allem wenn man nicht mehr zu mehreren in einer Wohnung wohnt. Also da gibt es viele kleine Maßnahmen, die man ergreifen kann, ohne gleich zum kompletten Umbau zu kommen, weil der geht natürlich nicht überall zu Kosten, die tragbar sind.
3: Was ist denn günstiger oder einfacher, schneller, umbauen oder neubauen?
4: Das kann man so generell gar nicht sagen. Also wenn ich so einen Bestand habe wie in Frankfurt oder ja, ein Plattenbau oder ähnliches, große Wohnblocks, dann ist ein Umbau sicher sinnvoll. Ja, das ist ja bewiesen. Wenn man sehr individuelle Gebäude hat, ja, oder unter Denkmalschutz stehende oder wie gesagt alte Gründerzeitbauten oder sowas, dann wird es meistens doch sehr aufwendig.
3: Warum sind denn die Kosten generell so hoch beim Neubau jetzt zum Beispiel von seniorengerechten Wohnungen?
4: Nein, das ist so, seniorengerechte Wohnungen sind nicht teurer als andere Wohnungen im Neubau. Nur sie haben halt einen höheren Platzbedarf. Das ist eigentlich das Entscheidende.
3: Gibt es einen Mindestplatz, den man braucht an Quadratmetern, wo man sagt, das könnte jetzt sein?
4: Nein, Bewegungsflächen. Weil ich natürlich, wenn ich bewegungseingeschränkt bin, zum Beispiel auf dem Rollstuhl angewiesen ist, dann brauche ich mindestens 90 cm Durchgangsbreite. Ja, das ist in der normalen Wohnung nicht unbedingt gegeben. Ja? Und wenn ich wenden will, dann muss ich auch zumindest in einer Richtung 1,50 Meter einhalten. Also ich habe einen höheren Raumbedarf, Flächenbedarf. Und deshalb ist es auch gesetzlich nur vorgeschrieben, dass ein Teil der Neubauwohnung barrierefrei ist. Ich denke, das ist auch richtig. Aber der Bestand ist da natürlich nicht da inkludiert in der gesetzlichen Vorschrift. Und das ist das große Thema.
3: Also Wohnungen mit sehr schmalen Fluren sind schon mal nichts. Dankeschön für das Gespräch, ja. Herr Rieger. Von den Bedürfnissen älterer Brandenburger jetzt zu den Jüngeren. Die können immer weniger gut lesen, besonders in Brandenburg. Hier gelten etwa 14% der Grundschulkinder als schwache Leser, im Vergleich zu den etwa 10% bundesweit. Das Bild von Eltern, die ihren Kindern abends immer vorlesen, scheint also seltener geworden zu sein. Vielleicht auch, weil Geschichten immer öfter als Hörbücher oder Filmchen erzählt werden. Deshalb sollen im Havelland jetzt Patenschaften wieder fürs Lesen begeistern. Heike Schüler.
5: Auf die Plätze. Fertig. Los.
6: Fliegen, Tiere, warten, bitte.

0: Um 4 Uhr mit Wolfgang Berger. Die USA haben erneut Ziele im Iran attackiert. Laut US-Militärs handelt es sich bei den Schlägen um eine Reaktion auf iranische Angriffe auf Handelsschiffe in der Straße von Hormus. Aus der Nachrichtenredaktion Lukas Kram.
1: Das für den Nahen Osten zuständige Regionalkommando des US-Militärs teilte mit, es habe eine Serie von heftigen Angriffen gestartet. Iranische Staatsmedien berichteten über mehrere Explosionen im Süden des Landes. Es seien unter anderem Hafenstädte getroffen worden. In einer ersten Reaktion kündigte der Iran Vergeltung an. Zuvor waren mindestens 3 Tanker in der Straße von Hormus angegriffen worden. Die USA machten die iranische Regierung dafür verantwortlich. Das Vorgehen des Iran sei unbegründet, gefährlich und ein eindeutiger Verstoß gegen die eigentlich geltende Waffenruhe. Daraufhin hatten die USA bereits ihre Sanktionen auf iranisches Öl wieder in Kraft gesetzt.
0: Deutschland hat der NATO Verteidigungsausgaben in Rekordhöhe gemeldet. Die Bundesregierung übermittelte für dieses Jahr einen Betrag von 124,7 Milliarden Euro. Das geht aus Daten hervor, die die NATO zum Beginn ihres Gipfeltreffens in Ankara veröffentlichte. Das entspricht im Jahresvergleich einem Plus von gut einem Viertel und fast 2,7% des deutschen Bruttoinlandsprodukts. Innerhalb der NATO geben damit in absoluten Zahlen nur die USA mehr Geld für Verteidigung aus. Grüne Bundestagsabgeordnete wollen eine Abstimmung über die Krankenkassenreform im Bundestag womöglich per Eilantrag stoppen. Parteichef Banaschak kündigte dazu eine Beschwerde grüner Parlamentarier vor dem Bundesverfassungsgericht an. Banaschak sagte den Zeitungen der Mediengruppe Bayern, es gebe so viele kurzfristige Änderungen am Gesetz, dass keine vernünftige Beratung ermöglicht werde. Eigentlich soll der Bundestag bereits Ende der Woche über die Reform der gesetzlichen Krankenversicherung entscheiden. Der Gesetzentwurf der Bundesregierung soll die Beiträge

0: mit.
1: Genau.
2: Filjan ist 10 und liest von einer Wörterkarte die gängigsten Begriffe vor, mit Geschwindigkeit. Seit einem Jahr ist Erik Heinrich sein Lesementor.
0: Brot.
1: Sehr gut.
3: Da geht es um die Gesamterfassung des Wortes. Also nicht Apfel, sondern man sieht gleich Apfel. Und das wird damit trainiert.
2: Filjan übt einmal pro Woche lesen. Er wird in der Lilienthal-Grundschule in Rhinow von Erik Heinrich besucht. Er ist kein Lehrer. Der frühere Radiojournalist handelt jetzt mit Fußbodendielen, findet aber unheimlich wichtig, dass Kinder lesen lernen.
3: Sie sind erstmal ein bisschen auch so, ja, und lesen und es ist langweilig. Und die werden ja beballert mit anderen Medien und anderen tausenden Möglichkeiten. Und dann so die Schätze im Lesen und das Tolle am Lesen mitzuentdecken, macht unheimlich viel Spaß.
2: Lockerung fürs Sprechen.
4: Hals und Nacken, alles ein bisschen abklopfen. Lass es mal regnen auf deinen Kopf und locker bleiben.
2: Die beiden haben inzwischen ihre Rituale und eine richtig gute Beziehung.
0: Es macht halt auch sehr viel Spaß mit ihm. Er macht manchmal Witze und so, das finde ich eigentlich voll cool.
2: So wünscht sich das der Verein Mentor, der die Leselernhelfer im Havelland koordiniert.
5: Wir sind natürlich auch da und hören uns auch ein bisschen die Sorgen und Nöte an von den Kindern, wenn dann nachher ein Vertrauensverhältnis aufgebaut wird. Und das ist ja auch das Besondere der Mentorbewegung, nämlich diese 1-zu-1-Betreuung, Bildung durch Bindung. Und das ist eben halt erfolgsversprechend.
2: Das Lerntandem feiert erste Erfolge, obwohl es noch schwer ist.
0: Nein, sagte das Neinhorn, aber flieg doch mal schnell in den Herzwald.
2: Im Landkreis Havelland arbeiten schon fast 100 ehrenamtliche Mentoren in 10 Orten. Es werden viel mehr gebraucht. 14% aller Brandenburger Schüler gelten laut einer Studie als leseschwach. Manche Kinder brauchen mehr als normalen Unterricht. Der Verein stellt den Schulen dafür Bücherkisten bereit.
6: Lesen ist der Schlüssel zur Bildung. Lesen wird in allen Fächern benötigt, ob das der Mathematikunterricht ist, wo sie sich Aufgabenstellungen erlesen, oder der Sachtext in einem anderen Unterrichtsfach. Selbst in Kunst oder Musik muss gelesen werden.
2: Und deswegen ist es so wichtig, dass Kinder wie Filjan gut lesen können.
0: Ich habe mich verbessert, das merke ich. Ich stotter nicht mehr so viel.
2: Und er verspricht, auch in den Ferien lesen zu üben.
7: Macht ja auch Spaß. Waren Sie schon mal auf einem Schiff, auf dem ein Theaterstück gespielt wird? Auf der Oder kann man das erleben. Da wird an immer wechselnden Orten ein deutsch-polnisches Theaterstück gezeigt. Kostenlos. Und Geschichte lernt man auch noch an Bord. Gestern hat das Schiff in Eisenhüttenstadt angelegt, wie Maximilian Devantier zeigt.
8: Vater, das geht nicht. Und das weißt du ganz genau. Du darfst doch niemals einem polnischen Sklavenarbeiter Heinrichs Herrenstiefel geben, das nächste Mal werde ich kein Auge mehr zudrücken.
9: Jan und Martha heißt dieses Theaterstück. Aufgeführt wird es auf einem kleinen Schiff, das diesen Sommer auf der Oder unterwegs ist. Zu sehen ist eine Geschichte zwischen einer deutschen Bäuerin und einem polnischen Zwangsarbeiter, die sich zum Ende des Zweiten Weltkriegs auf einem Bauernhof begegnen. Erst rettet sie ihn vor der SS, dann hilft er ihr, als polnische Partisanen und die Rote Armee kommen. Für das Stück hat Regisseur Tobias Lehnel mit vielen Zeitzeugen aus der Oderregion gesprochen.
10: Das Thema hat bis heute in beiden Teilen der Grenzregion eine ganz große Bedeutung. Das sind einfach so familiäre Geschichten, die von Generation zu Generation weitergegeben werden.
8: Hello!
9: Schauspieler Paweł Niszewski, der im polnischen Kielce geboren wurde, hat genau das in seiner Familie erlebt.
11: Die Erlebnisse von meinem Vater und meinem Großvater und meiner ganzen Familie sind eng mit dem Zweiten Weltkrieg verbunden. Mein Großvater war ein guter Erzähler und hat mir viele Geschichten aus dieser Zeit weitergegeben. Während der Schauspielarbeit komme ich auf diese Geschichten zurück und verwende sie in meinem Spiel.
12: Ja, to wszystko wykorzystuję w mojej pracy.
8: To już nie są Niemcy! Mówi to nie, nie, nie. Nicht Deutsch.
9: Das Stück wird zweisprachig auf Deutsch und Polnisch aufgeführt und soll so Menschen von beiden Seiten des Flusses anziehen. Bisher hat das Schiff immer auf der polnischen Seite gehalten, nun zum ersten Mal auf der deutschen in Eisenhüttenstadt. Für Schauspielerin Paula König eine Bereicherung.
13: Ich mag das gerne, mit dem Publikum zu wandern, neue Orte zu begehen. Man wird sich so, das ist dann wirklich wie eine Wohnzimmeratmosphäre hier, oder man zeigt wirklich das Schiff. Man macht nicht so viel Effekte und Show, sondern es ist viel nahbarer. Einfach eine Erzählung von dir zu mir.
9: Bühne und Zuschauerbereich gehen hier auf dem Schiff nahtlos ineinander über. Dadurch entsteht vor allem unter Deck eine dichte, authentische Atmosphäre eines Kartoffelkellers. Eine wertvolle Erfahrung nennen das von uns befragt.

0: sagte Zuschauer.
1: Sehr authentisch. Ne? Wir waren ja mittendrin und mussten schon mal die Füße einziehen und das war toll.
2: Das wird mir noch eine Weile nachgehen, so verschiedene Szenen. Das sah sehr echt aus alles, nicht? Das ist eine schwere Zeit gewesen damals.
3: Ich fand es sehr interessant, weil es auch ein Stück von meiner Lebensgeschichte ist. Und man hat doch so ein paar Hintergründe erfahren.
4: Es war zwar fiktiv, aber aus echten Stücken, aus echten Erzählungen zusammengesetzt und das ging unter die Haut.
0: Auf seiner nächsten Station hält das Theaterschiff heute in Frankfurt und fährt morgen weiter nach Les Bousses.
5: Zu unseren Kurznachrichten. Im Streit um Wahlwerbung mit dem Sänger Heino rund um die Landratswahl in der Uckermark besteht der Sänger jetzt auf Schadenersatz von der AfD. Am Landgericht Innsbruck hat er eine Klage über 30.000 Euro auf immateriellen Schaden eingereicht. Das hat eine Gerichtssprecherin auf Anfrage von RBB 24 mitgeteilt. Heinos Management spricht dabei von einem Image-Schaden, der entstanden sei. Und zwar durch die Vereinnahmung des 87-Jährigen für politische Zwecke von AfD-Kandidat Felix Teichner vor der Landratswahl Uckermark. Damit jetzt zu weiteren Meldungen von heute.
6: Feierliche Übergabe heute in der Fettschauer Neustadt. Statt eines Schlüssels gab es symbolisch Gießkannen, damit der neue Skaterpark, der hier gebaut wurde, auch in Zukunft weiter blüht. Denn rund um die bestehende Skaterfläche wurden neue Grünflächen angelegt.
7: In erster Linie ging es wirklich darum, hier einen schönen Ort zu schaffen, der mehr Lebensqualität für die Menschen in Fettschau bringt. Und Susanne war natürlich auch unsere eigene Motivation zu sagen, okay, das geht eben auch mit einer ganz naturnahen Gestaltung, wo man also vielleicht nicht das High-End-Klettergerüst hinstellt, sondern einfach Holzstämme miteinander verbindet, auf denen man auch ganz wunderbar balancieren kann.
6: 120.000 Euro Strukturfördermittel von Bund und Land sind in das Projekt geflossen. Der Park soll künftig Menschen unterschiedlichen Alters zusammenbringen, Kinder, die hier spielen und ältere Menschen, die sich hier ausruhen und bewegen können.
8: Raja Bonert vom Buntstift-Gymnasium Strausberg gehört zu den besten Klassensprecherinnen und Sprechern in Brandenburg. Eine Jury wählte sie auf Platz 2. Sprecher des Jahres ist Elias Briese aus Prenzlau. Er war bei der Preisverleihung im Landtag jedoch nicht dabei.
9: Mir ist es ganz wichtig, dass ich nicht alleine irgendwie agiere, sondern dass ich mit meiner Klasse zusammen Entscheidungen treffe, die wir dann weiterleiten an die Schulleitung zum Beispiel. Also dass wir immer zusammen da sind und dabei sind und dass ich quasi nur als Sprachrohr diene.
8: Die Wahl der Klassensprecher des Jahres richtet eine gemeinnützige Initiative aus, finanziell gefördert vom Bildungsministerium. Das Projekt soll das gesellschaftliche Engagement der Schülerinnen und Schüler bekannter machen.
5: Jetzt geht's nach Cottbus zu den besten Nachwuchsbahnradfahrern Europas. Fast 500 Sportlerinnen und Sportler der U19 und U23-Fahrer sind nach Cottbus gekommen, um zu kämpfen, bis die Beine brennen. Das Lausitz-Velodrom ist also voll mit jungen Talenten, unter denen auch 14 Brandenburger sind. Für viele von ihnen ist die Bahnrad-EM einer der größten Wettkämpfe ihrer noch jungen Sportkarriere, der auch durch den Magen geht, wie Aspasia Opitz zeigt.
6: Haferbrei. Für den 17-jährigen Matthias Schmalina vielleicht nicht unbedingt die erste Wahl fürs Mittagessen, aber vielleicht heute die Verpflegung eines angehenden Europameisters.
10: Kohlenhydrate deshalb ist gut für einen langen Wettkampf, dass man da auch mal gute Nährwerte zwischen die Zähne bekommt.
11: Aber wenn man gewinnt, gibt es dann was weiß ich, Pizza oder?
10: Ja, aber das müssen wir mal sehen, wie der Tag wird.
6: Zumindest die Qualifikation und den ersten Durchgang hat er geschafft. Jetzt heißt es kurz durchatmen, denn nach der Pause geht es für Matthias und die anderen Junioren schon um die Medaillen.
10: Für ihn ist es die erste internationale Meisterschaft, dann zu Hause, alle gucken hin und die Kleinen machen sich da eben ein bisschen verrückter als nötig eigentlich. Deswegen muss man einfach mal die richtigen Worte finden, um sie dann wieder runterzuholen und man hat auch gesehen, die anderen Mannschaften haben die gleichen Probleme.
6: Im internationalen Fahrerlager bleibt kaum Zeit zum Stillsitzen. Die nächsten Fahrer müssen auf die Bahn, Räder werden vorbereitet, Muskeln gelockert, auch im deutschen Team. Hier fahren in diesem Jahr auch wieder 14 Brandenburger Sportler mit.
12: Das ist schon immer unsere Prämisse gewesen, über unser Bundesstützpunktsystem und über die Sportschule, die wir hier in Cottbus haben, aber auch in Frankfurt-Oder. Dann gezielt auch den Nachwuchs zu entwickeln Richtung Elite, um dann bei Olympischen Spielen dabei zu sein, beziehungsweise auch die Medaillen zu fahren.
6: Für Matthias ist der erste Schritt zum Titel gemacht. Im Kopf ist er schon jetzt beim nächsten Start, dem Finale am Abend.
10: Also eigentlich wird drumherum alles leise und man konzentriert sich erstmal nur auf sich selber. Und sobald die Startmaschine aufgeht, versucht man alles

0: was geht, irgendwie loszusetzen, dass man am schnellsten loskommt.
1: Auf der Bahn entscheiden Hundertstelsekunden, Taktik und starke Beine. Bis Sonntag geht es in Cottbus für knapp 500 Athleten um insgesamt 44 Europameistertitel.
2: Und die Entscheidung ist gerade gefallen. Die Jungs haben es geschafft. Das deutsche U19-Team hat über 1000 Meter tatsächlich die Goldmedaille geholt. Ganz herzlichen Glückwunsch. Ja, viel langsamer sind da Camper unterwegs. Die finden es bei uns in Brandenburg ja besonders schön, wie unser Wetterreporter Attila Weidemann heute rausgehört hat. Die Aussichten.
3: Auch hier am Wusterwitzer See kommt alle 10 Minuten eine ordentliche Husche runter. Jetzt scheint mal wieder ein bisschen die Sonne. Ja, wie kommen Sie zurecht, die Campingurlauber, mit unserem Wetter à la Brandenburg?
4: Ferienanfang in Sachsen und in Thüringen. Viele Urlauber auf dem Wusterwitzer Camping am See nehmen Platz unterm Vordach.
3: Jetzt hat es ja richtig geplattert bei Ihrer Ankunft. Was haben Sie jetzt vor an so einem Tag wie heute?
5: Na, eigentlich auf schönes Wetter warten und dann noch mal die Räder rausholen oder runterholen und ein Stück mit dem Rad fahren, uns die Gegend angucken, den See.
3: Mensch, gerade eben noch eine richtige Schütte gehabt. Jetzt kommt wieder so ein milder Wind. Also kann sich das Wetter heute nicht entscheiden?
6: Ja, ich weiß auch nicht, aber es wird schön bei uns, auf alle Fälle. Die nächsten Tage steigt die Temperatur und es wird trocken.
3: Es ist ja alles so ordentlich bei Ihnen, die ganzen Schuhe, die man jetzt braucht bei dem Regenwetter.
7: Alles dabei. Für Regen, für Sonne, weil wir ja 4 Wochen unterwegs sind.
3: Und fangen Sie gerade an mit Ihrer Campingtour, oder? Okay. Und Sie fangen mit Regen an, oder?
7: Ja, seit Samstag.
8: Und wie ist die Laune?
9: Gut, die Laune ist gut. Wetter wird ja besser.
4: Na, schauen wir mal. Die Nacht bringt dem Süden noch einzelne Schauer, sonst trocken bei 10 bis 14 Grad. Morgen viel Sonne in der Niederlausitz bei 23 Grad, in der Prignitz ein Sonne-Wolken-Mix bei 21 Grad.
3: Der Regenschirm wird zum Trocknen hingestellt, oder? Meinen Sie, es ist jetzt... ist es jetzt durch mit dem Regen?
7: Auf jeden Fall, wir haben gute Hoffnung. Wir wollen jetzt Stand-Up-Paddle aufbauen. Es geht aber erst morgen auf den See. Aber wir gehen davon aus, dass es besser wird. Ne? Wir haben bis jetzt durchgehalten, seit Sonntag.
10: Es war schon manchmal nicht so cool, weil es hat immer so geregnet.
3: Ist es jetzt so ein typischer Lesetag hier so am Camp?
11: Das ist so ein Tag, wo man richtig runterkommt. Tee, Kekse lesen und dann ist die Welt auch in Ordnung.
3: Wie lange bleiben Sie?
11: Ich bleibe Donnerstag, Freitag, Samstag, Sonntag. Ich weiß es noch nicht.
3: Genau darauf gucken wir jetzt mal, auf die Tage.
4: Donnerstag wechselnd bewölkt bei 24 Grad, Freitag und Sonnabend viel Sonne und hochsommerliche 27 Grad, am Wochenende sogar 29 Grad.
3: Die Leipziger machen erstmal eine Radtour, die Sonne kommt raus, gute Fahrt und sie sind ganz schön warm eingepackt, denn die Sonne, die hat jetzt wieder Kraft. Regen kommt noch mal kurz nach 8 hier in Wusterwitz runter, aber danach nur noch trockenes Sommerwetter. Wir freuen uns drauf.
2: Und Regen brauchen wir ja auch. Danke, Attila. Zum Schluss wird's noch mal intim. Das sind Hornissenschwebfliegen beim Paarungsakt. Die hat Silvia Bandun in Bozen fotografiert. Vielen Dank. Ja, das war's von uns. Ihnen noch einen gemütlichen Abend.

0: Uten und Binnen.
1: Ja, moin. Ein großer Entertainer ist heute Teil der Show. Leider müssen Sie auf den bis zum Ende der Sendung warten. Hier sind die Themen. Aufgestockt, mehr Lehrkräfte für Bremen. Eingetaucht, Leben in der Woltmarshauser Straße und zurückerinnert zum Todestag von Rudi Carrell. Das kommt schon ein bisschen unerwartet jetzt, zumindest das Tempo überrascht, denn vor kurzem erst haben wir berichtet, dass die Lehrerstellen in Bremen zwar zu 100% besetzt sind, was ja erstmal eine gute Nachricht ist, aber auch, dass diese 100% gar nicht ausreichen, um den Unterricht voll abzudecken. Dafür braucht es weitere neue Stellen und ja, wo sollen die herkommen und wer soll die bezahlen? Aber offenbar hat der Senat da jetzt eine Lösung gefunden. Gestern haben wir es schon verkündet, heute ist es offiziell beschlossen worden, 230 Stellen zusätzlich. Leonie Henschel dröselt das mal auf.

0: Marc Rackles hat heute eine gute Nachricht zu verkünden. Als Bildungssenator nicht gerade Alltag. Zum kommenden Schuljahr bekommen Bremer Schulen rund 230 zusätzliche Stellen für Lehrer und Betreuungskräfte. Heißt
1: weniger Unterrichtsausfall, mehr Ganztag und mehr Qualität. Wir haben die Qualitätsoffensive, wo wir versuchen, eben deutlich mehr Qualität reinzubringen. Das geht aber natürlich nicht ohne Personal. Und wir haben jetzt eine Situation an Schulen, die deutlich über 100% Ausstattung ist. Nicht an allen, aber bei den meisten im Gesamtsystem.
0: Mehr Stellen für Lehrer und Betreuer. Eine Antwort auf den zuletzt wachsenden Druck. Im Mai wurde bekannt, fürs neue Schuljahr fehlen 200 Lehrer. Jetzt kommt Unterstützung. 30 neue Lehrerstellen, um den Ausbau an Ganztagsschulen voranzutreiben, 30 für Betreuungskräfte und 65 neue Stellen für die Stadtteilschule. Doch das bedeutet auch mehr Kosten, weiß Finanzsenator Björn Fecker. Ganze 22 Millionen Euro stellt der Senat zusätzlich bereit. Einen Teil davon müsse man im laufenden Haushalt besorgen, der andere Teil soll im kommenden Jahr über einen Nachtragshaushalt kommen.
2: Wir haben in sehr intensiven Gesprächen zwischen der Bildungsbehörde und der Finanzbehörde die Bedarfe ermittelt. Am Ende des Tages sind wir aber gemeinsam zu dem Ergebnis gekommen, dass diese Personalstellen notwendig sind. Und wir werden jetzt alles dann setzen, sie auch zu finanzieren.
1: Wir haben es aufgeteilt. Ein Drittel der Summe oder ein Viertel der Summe wird SKB, also mein Haus selbst, erbringen durch Umschichtung innerhalb des Hauses. Da geht es vor allen Dingen um Verstärkungsmittel im Kita-Bereich, die wir weniger brauchen als gedacht, das weniger Kinder. Wir bauen zwar nach wie vor aus, aber da ist ein bisschen Luft entstanden. Das übernehmen wir hier mit rein.
0: Mit 105 neuen Stellen bekommt der Vertretungspol am meisten Unterstützung. Heißt, voll ausgebildete Lehrer, die nach ihrem Referendariat in Bremen keine Stelle bekommen haben, können vorübergehend als Vertretungskraft arbeiten, bis sie dann als Lehrer an eine feste Schule kommen. Yvonne Awerwerser von der CDU ist skeptisch. Mehr Vertretung sei zwar gut, aber wo so schnell die zusätzlichen Lehrer herbekommen?
3: Wir laufen diesen Menschen jetzt hinterher, die sich natürlich umorientiert haben. Und ich habe große Zweifel daran, dass Herr Rackles das tatsächlich umsetzen kann, das Versprechen, dass vollständig ausgebildete Lehrer in diesen Vertretungspool einziehen werden und nicht irgendwelche Quereinsteiger.
0: Marc Rackles hingegen ist optimistisch.
1: Ich hoffe, es wird ein gutes Schuljahr 2026/27. Wir haben jetzt gute Ausgangsbedingungen dafür. Ansonsten genießt den Sommer.
0: Für neue Stellen hat der Bildungssenator gesorgt. Ob er die wirklich alle besetzen kann, wird sich Anfang August zeigen.
4: Das ist echt eine Hiobsbotschaft, sowohl für die Bremerhavener als auch für die Nordenhammer, dass die Weserfähre nicht mehr fährt für mindestens 3 Wochen. Wir haben gestern schon drüber berichtet. Das ist schon eine wichtige Verbindung da zwischen den beiden Weserufern. 2300 Passagiere täglich bringen die beiden Schiffe über den Fluss, dazu noch 700 Fahrzeuge. Die haben jetzt alle einen weiten Weg vor sich. Und das alles mutmaßlich wegen eines kleinen Tierchens, das höchstens 7 Zentimeter lang wird, aber seinem Namen alle Ehre macht. Thees Jagels berichtet.
5: Mehrere Zentimeter sind Teile des Fundaments am Fähranleger in Bremerhaven abgesenkt. Die Risse rund ums Bauwerk sind gut zu sehen. Am Morgen haben Experten und Fährbetreiber die Schäden begutachtet.
6: Das ist eine absolute Katastrophe, weil, wie gesagt, gerade jetzt, wo die Ferien sind und der Tourismusverkehr einsetzt. Also wir bemühen uns, möglichst schnell die Fähre wieder in Betrieb zu nehmen.
5: Verantwortlich für die Schäden sollen solche Bohrmuschellarven sein, die die Holzkonstruktionen unter dem Fundament angefressen haben. Christian Brischke vom Thünen-Institut forscht zu den Tieren.
7: Kleine Bohrmuschellarven bohren sich in Holzkonstruktionen hinein und leben dann dort im Holz fressen das Holz und bilden sogenannte Tunnel aus.
5: Nur wenige Meter neben dem Fähranleger ist 2022 der Molenturm abgesackt. Auch hierfür sollen Bohrmuscheln verantwortlich gewesen sein. Laut Experte könnte der Massenauftritt in Bremerhaven möglicherweise mit einer Temperaturerhöhung des Meerwassers zu tun haben. Solange der Fähranleger hier weiter abzusacken droht, gibt es Ersatzverkehr mit Bussen. Für Touristen und Pendler auf beiden Seiten bedeutet das einen Umweg durch den Wesertunnel von rund 40 Kilometern.
8: Da ich keinen Führerschein habe, bin ich jetzt auf den Bus angewiesen. Bin eine Stunde später zu Hause, Stunde früher los.
9: Ist schon ein bisschen ärgerlich. Man wäre natürlich lieber Fähre gefahren, aber es geht ja mit dem Bus auch.
10: Wir sind dann im Urlaub so. Wir haben Zeit.
5: Auf Nordenhammer-Seite besteht die Unterkonstruktion des Fähranlegers übrigens nicht aus Holz, sondern aus Beton. Hier kann die Bohrmuschel also keinen Schaden anrichten.

0: In Bremerhaven wird jetzt unter Hochdruck an einer Lösung gearbeitet.
1: Wir haben im Prinzip eine Lösung, wie wir das Ganze stabilisieren wollen, mit zwei großen Trägern, die wir davor rütteln oder rammen oder bohren. Da sind wir uns noch nicht ganz klar, weil wir wollen den Zustand ja auf keinen Fall verschlimmbessern. Und das ist, wie gesagt, über 100 Jahre alt. Es ist ein diffiziles statisches Problem.
0: 300.000 Euro sollen die Arbeiten kosten. In 3 Wochen sollen hier, wenn alles nach Plan läuft, dann wieder Fähren fahren.
2: Wenn alles nach Plan läuft, ja. In diesem Sommer wollen wir mal raus aus der Bubble. Bremen ist ein kleines Bundesland. Man glaubt es gut zu kennen, aber am Ende ist es ja doch das eigene Viertel, in dem man sich am meisten aufhält. Und es sind die eigenen Leute, mit denen man sich am meisten umgibt. Also nehmen wir sie jetzt mit in einer Buten- und Binnen-Extra-Reihe auf die Streets of Bremen. Dorthin, wo das Leben spielt und wo sie, je nachdem, wo ihre Bubble ist, sonst vielleicht nie hingekommen wären. Felix Ihlemann macht den Anfang in der Woltmarshauser Straße.
3: Wenn ich hier reinfahre, das ist immer so, als würde ich Bremen verlassen.
4: Diese Straße ist anders.
5: Ist schon eine andere Welt, ja.
6: Dreh- und Angelpunkt, würde ich sagen, für alles.
7: Was für verheizte Leute hier leben, ne? Das ist verrückt.
8: Wir werden immer hierher zurückkommen. Das ist einfach Gesetz der Natur, das gehört dazu hier.
9: Ja, ist halt Woltmarshausen. Du fährst rein, da kannst du nicht rausfahren. Also das war's. Du kommst nicht mehr raus. Du wirst gefangen.
10: Die Woltmarshauser Straße ist nicht nur eine, sondern ganz viele verschiedene Welten. 2,4 Kilometer zieht sie sich entlang der Weser, schlängelt sie sich zwischen Altbauten und Lagerhallen. Hier beginnt sie, am Eisenbahntunnel, das Tor zu den Häfen der Neustadt. Lange Zeit war dies der einzige Eingang in die Woltmarshauser. Auswärtige hatten es hier schwer, heute ist das anders. Gleich zu Beginn der Straße verkauft Claudio Nitoi Lebensmittel aus seiner Heimat.
11: Direkt aus Rumänien. Weil hier in Woltmarshauser Straße, ich habe 2019 eine Information bekommen, war fast 700 Rumänen hier. Jetzt ist mehr. Und deswegen habe ich anscheinend die rumänische Laden aufmachen.
10: Vor 8 Jahren ist Claudio Nitoi mit seiner Frau nach Bremen gekommen. Vorher war er Landwirt in den rumänischen Südkarpaten. Von dort holt er auch heute noch persönlich seine Waren in die Woltmarshauser Straße.
11: Einmal im Monat. Ich fahre 5000 Kilometer. 2500 Kilometer dahin, 2500 Kilometer wieder zurück. Ist so.
10: Als einziger in ganz Bremen versorgt er seine Landsleute mit Essen aus der Heimat. Rund 5.500 Rumänen leben in der Stadt.
11: Nicht alles, aber kommen viele. Montag bis Donnerstag läuft es weniger. Aber Freitag und Samstag kommen Wochenende, Parzelle, Grill, Kebab-Chichi, Wurst kaufen, Bier. Ich habe auch deutsche Kunden. Viele Deutsche kommen.
10: Direkt vor Nitois Geschäft hält die 24. Die Buslinie ist die zentrale Verbindung in die Stadt, fährt die gesamte Woltmarshauser hinunter. Im 7-Minuten-Takt pumpen die Busse Besucher und Anwohner durch den Stadtteil.
12: Man muss auch sagen, der Bus ist immer voll. Ja, und mittags, ja. Nachmittags, der ist immer voll.
13: Mal, dass der leer ist.
12: Da fahren alle hier rein.
13: Und die kommen noch nicht wieder raus.
10: Burahan Arafi und Pascal Girke sind an der Woltmarshauser aufgewachsen.

0: Damals waren das hier alles Kneipen. Noch zu der Generation meiner Eltern. Und die haben sich auch, also mein Vater auch, bekannt hier gewesen. Auch nur Kneipenschlägereien hier gewesen, also wirklich alle. Das war hier so Tradition. Oder bist du tanz in den Mai rübergefahren nach Seehausen, hast den Bus voll gemacht und dann bist du darüber, hast dich gekloppt und bist wieder zurückgefahren.
1: Ja, mit den, also, mit den Seehausen-Leuten.
0: Und das Witzige ist, wir wollten Mosshausener, haben uns selber im Bus schon selber gehauen. So, also wir sind auch bekloppt. Also, nur Hitzköppe. Hitzköppe mehr passt. Ich schwör's dir, voll die Bekloppte. Bekloppte hier nur.
2: Die Woltmershauser, ein hartes Pflaster.
0: Hart, meinst du? In welchem Sinne? Hart so? Kalt, meinst du so? Kaltblütige Menschen? Ja, auf jeden Fall. Auf jeden Fall. Aber die sind alle ruhig. Die musst du ans Bein pissen, ne? Und dann können die abgehen. Dann gehen die auch ab. Also die grundlos nicht. Grundlos nicht. Aber dann ist schon, kann schon eiskalt ablaufen, auf jeden Fall. Aber hier kannst du Spaß haben. Und alle halten hier auch zusammen. Wenn irgendwas hier ist, halten alle zusammen. Alle sind auf einmal Detektive und Kriminalpolizei, wenn da irgendwas ist. Also, schon cool.
1: Ich wollte mal so einen Kratschhausen auch manchmal.
0: Damals war mein Fahrrad geklaut, das habe ich dann da hinten wiedergefunden. Und das war ein Kollege von mir, der das geklaut hat, der Keller.

0: Diesen Laden gibt's schon ewig. Seit 38 Jahren öffnet Herbert Pavel seinen Frisiersalon in der Woltmershauser Straße.
1: Ich finde es nicht langweilig, ganz im Gegenteil. Es ist auch schön mitzukriegen, wie so eine Familie dann wächst. Ich habe Kunden hier, hochschwanger, dann habe ich die Kinder bearbeitet. Mittlerweile sind die Kinder erwachsen, haben selber Kinder, die bearbeite ich schon wieder. Man kriegt auch von den Menschen ganz viel mit in dieser langen Zeitspanne auch. Und sie vertrauen dir auch viel an.
0: Beim Friseur reden die Leute schon immer. Mit 28 Jahren hat Herbert Pavel den Laden übernommen. Seine Kundschaft ist ihm nach Woltmershausen gefolgt. Nur zögerlich kam dann auch die Nachbarschaft.
1: Das ist ihr Stadtteil und das merkt man auch. Das ist anders. Hier achtet man aufeinander, man pflegt noch Nachbarschaft ganz viel. Selbst in den Mehrfamilienhäusern ist es so, Nachbarschaft ist Nachbarschaft. Ich passe auf dich auf und du passt auf mich auf. Ah, die war sowieso knuffig.
0: Heute arbeitet nur noch eine Mitarbeiterin für Herbert. Es waren auch mal 8 Angestellte. Andere Zeiten.
2: Früher gab es nur einen Zugang, das war der Tunnel.
3: Ja. Es gab unfassbar viele Kneipen. Die Männer haben es Vatertag nicht geschafft, sie einmal durchzuprobieren. Aber das kann ich nur vom Hören sagen.
0: 62 Kneipen gab es an der Straße und etliche Geschäfte. Die Kundschaft, Arbeiter von den anliegenden Werften an der Weser. Heute sind die Neptunwerft und zahllose Läden an der Woltmershauser nur noch in der Erinnerung lebendig.
1: Ganz viele Blumengeschäfte, weil die Herren natürlich, wenn sie dann in der Kneipe saßen und aus der Kneipe kamen, irgendwas mitbringen mussten, damit sie ihre Frauen besänftigen. Ja, und jetzt haben wir gar kein Blumengeschäft mehr. Ne? Kneipen, eine oder zwei sind noch da. Ja, und alles andere, keine Schlachtereien mehr hier. Und auch das ist, glaube ich, etwas, was den Stadtteil aufweicht, weil die Leute einfach raus müssen aus dem Stadtteil, um ihre Sachen zu kaufen. Und dadurch ja, einfach mehr Bewegung drin ist jetzt.
0: Irgendwann wird auch Herbert Pavel seinen Laden schließen.
1: Ich werde das oft gefragt in letzter Zeit. Wie lange willst du das noch machen? Bis ich tot umfalle.

0: Die Woltmershauser wandelt sich. Sie ist nicht mehr die Kneipenstraße und auch keine Einkaufsmeile mehr. Und doch ist sie einzigartig. Eine Dorfstraße mitten in der Großstadt mit Kleingärten im Hinterhof. Hier sprießen neue Ideen, neue Geschäfte mit neuen Nachbarn wie Adnan Ramazan.
1: Bei mir, den Kunden kommt nicht einfach von der Straße, immer auf den Social Media, auf den TikTok. Ich mache immer Video von den TikTok, ich poste immer auf den TikTok. Ich habe 10.000 auf dem TikTok Follower, ja. So, mein Lieber, herzlich willkommen. Wir sind in Woltmershausen Straße beim Beritan Style. Den italienischen Modell, den kommt zwei Teile, 6 Knöpfen und ich habe hier den 3 Teile mit dem Weste. 90 Euro von den Weste und den italienischen Modell.
0: Das Geschäft läuft, dank Social Media. Die Kunden kommen extra für ihn in die Straße.
2: Der passt auch mit deinem Anzug.
3: Ich habe 4-5 Stück davon, rechnen wir so.
2: Wenn dieses Anzug, einfach machen wir den brauner, mit braunem Tuch, bisschen dunkelblau gibt es drin.
3: Ja.
2: Und mit braunen Schuhen, weil dein Anzug ist auch beige. Wir sind aus Syrien, wir sind Kurden aus Syrien und in unseren Stoff aus Türkei, aus Italien.
0: Inzwischen wohnt er über seinem Laden.
1: Also gibt es viele Wohnungen in Bremen. Aber hier Woltmershausen Straße ist anders. Weil meine Freundin auch ist hier. Und ja, deswegen ist Woltmershausen Straße für mich ist die beste Straße von Bremen.
0: Rund 20 verschiedene Nationen sind hier zu Hause. Mit 8 Jahren ist Mohamed Hassoun aus dem Libanon nach Bremen gekommen.
4: Jeder, der neu hier einzieht, der wird irgendwie, der wird genauso wie die hier schon alle gelebt haben. Also jetzt, ich denke jetzt nicht so einen Schaden, aber die werden schon genauso wie die Woltmershausener für 30 Jahren. So freundlich, nett, hilfsbereit.
0: Seit 28 Jahren liefert sein Bringdienst Pizza aus der Woltmershauser in die ganze Stadt.
4: So, Teig ist fertig.
0: Eine der wenigen Gastronomien in der Straße.
4: Du fährst rein, da kannst du nicht rausfahren, also das war's. Also du musst auch ein Geschäft oder irgendeinen Betrieb aufmachen, was sich lohnt. Denn du fährst ja in Woltmershausen rein und das war's. Du fährst GVZ und wieder zurück. Also es ist nichts, wo du jetzt zum Beispiel durch Neustadt nach Kattenturm fährst, sondern du bleibst einfach in Woltmershausen, also du kommst nicht mehr raus. Ja? Du wirst gefangen. Und das ist halt nicht für jeden interessant. Ne?
0: Für diese beiden schon.
5: Das ist wie so ein Baumstamm und da sind immer wieder Äste, die Nebenstraßen, die dann so zur Seite führen. Aus dem Nichts hast du da alles erlebt. Alles, um Festnahmen. Ich bin morgens aufgestanden, gegenüber war eine dicke Razzia auf einmal, genau gegenüber, also ist kein Witz. Die haben aus der Erde haben die einen Tresor rausgeholt. Aus der Erde haben die einen Tresor, der hat das in seinem Garten versteckt, den Tresor. So ein Teil mit Kran, wie ich weiß. Also das war schon, so, weißt du, hier geht's so hoch und runter. Mal gar nichts und dann wieder so.
0: Viele Geschichten. 574 Hausnummern. Die Woltmershauser Straße ist geprägt vom Wandel. Sie hat keine schicken Boutiquen oder Restaurants, nicht mal einen Geldautomaten. Sie hat Menschen, die miteinander groß werden und die ihre Straße hinterm Tunnel genau dafür lieben.
5: Du hast nur eine Oberschule. Und da gehen halt die ganzen Kinder von hier auch hin eigentlich, zum größten Teil. Und dann trifft man sich da schon seit der Kindheit, ne, so, und das verbindet so. Unnormal.
6: Ja, das ist ein tolles Volk, muss man einfach mal so sagen. Und das einfach so als Gruppe zu sagen, das ist so.
7: Also lohnt sich mal, da durch den Tunnel zu fahren. Kommen wir zu unserer Wochenserie. Da verbringen wir den Sommer am See, am Gramka Sportparksee, um genau zu sein. Und zwar mit den Menschen, die dort arbeiten. Die erste Folge gestern endete ja damit, dass die DLRG ein Boot losgeschickt hat, um nach einem älteren Schwimmer zu sehen. Der war ein bisschen weit draußen und wirkte auch schon so ein bisschen müde. An der Stelle geht es heute direkt weiter. Heiko Haben.
8: Hallo. Okay, lass dir schmecken. Tschüss.
9: Das ist mein Zuhause hier, ne, im Sommer.
10: Der ältere Herr, der da schwimmt,
9: Darauf will ich noch mal ein Auge drauf haben und meine Truppe gleich informieren.
10: Philipp Postulka übernimmt heute die Bootspatrouille. Der ältere Herr ist sicher zurück an Land, also nimmt der erfahrene Rettungsschwimmer Kurs Richtung Badestrand. Hier wird es immer voller und unübersichtlicher. Dann fällt ihm dieser zuckende Schwan auf.
11: Ja, die Badeinsel hier vorne, der Junge, der kann gut schwimmen, würde ich sagen. Der kriegt das ja allein mit einem Beinschlag aktuell gut bewegt. Ambitioniert gleich mit zwei Wasserspielzeugen, aber warum auch nicht?
10: Seinen Augen entgeht nichts. Am Nichtschwimmerbereich sind zwei kleine Mädchen über den Zaun geklettert.
11: Könnt ihr schon schwimmen? Ja. Mega. Welches Abzeichen habt ihr denn?
12: Weil ich dritte Klasse bin. Aber.
11: Okay. Aber wenn du noch kein Schwimmabzeichen hast, also auch noch kein Freischwimmer, dann wäre die andere Seite perfekt für dich. Ja, aber hier vorne ist gleich eine Abbruchkante und da könnt ihr nicht mehr stehen. Da geht's ganz schnell runter. Da geht ihr dann unter. Also hüpft mal wieder auf die andere Seite rüber. Stopp! Wir haben es tatsächlich auch gerade gehabt, da hat der Erwachsene jemanden getroffen, man hat sich unterhalten und die Kinder sind noch mal zurück ins Wasser und trieben dann leblos ziemlich genau hier vorne im Wasser. Konnten alle drei nicht schwimmen, gab eine Reanimation und alle drei Kinder haben dann aber gut überlebt. Wenn man dann als Elternteil zumindest noch in Griffnähe ist, dann könnte man solche also wirklich schlimmen Einsätze, also das ist ja für keinen schön, für die Eltern nicht, für uns nicht, für die Badegäste ist es schlimm, dann könnte man das eigentlich relativ einfach verhindern.
10: An Andreas Mertens Surfschule startet gleich der erste Kurs. Stand-up-Paddle-Yoga. Aber noch streikt die Technik.
13: Ich hab keine Ahnung. Der blinkt hier auf jeden Fall. Wir müssen selber singen.
10: Muss er nicht. Der Kurs startet mit einer neuen Box.
14: Es macht Spaß. Entspannt. Und natürlich Balanceübung, Bewegung.
10: Für eine Stunde Yoga auf dem Wasser nimmt er 20 Euro.
15: Es ist tatsächlich ein sehr schöner Ort, sobald man sich hier so ein bisschen weiter von den Uferbereichen entfernt. Das ist einfach ein Ort der Stille. Da kann man hinspaddeln, da kann man sich mal aufs Boot legen und den Sommer genießen.
10: Mehmet Çiftçi kommt langsam ins Schwitzen. Er frittiert eine Ladung Pommes nach der nächsten. Und das, obwohl hier auch viele grillen. 3,50 Euro nimmt er für seine Fritten. Was er jetzt verdient, muss für das ganze Jahr reichen. Deshalb ist es wichtig, dass er weiß, was seine Kunden wollen.
16: Eis. Eis ist am besten, immer.
10: Der 49-jährige Kioskbesitzer freut sich über jeden heißen Tag. Und sein Freund Yildiray Çelik freut sich einfach mit.
17: Wir hatten ja einen harten Winter gehabt und haben ja erhofft, dass schönes Wetter ist. Aber diese Woche lohnt sich das. Dann kriegt man, dass Mehmet seine Einnahmen dann auch besser werden.
10: Aber dafür muss sich der Strand noch füllen.
7: Ja, es sind ja noch 5 Wochen Ferien, da werden schon noch ein paar kommen. Morgen sind wir dann mal an Land unterwegs, rund um den See, wo es ein Müllproblem zu lösen gibt. 3 große Namen verbinden die Menschen noch heute mit Radio Bremen. Loriot, H.P. Kerkeling und, nein, nicht Krömer, schön wär's, Rudi Carrell. Legendäre Sendung hat der hier produziert, die Rudi Carrell Show am laufenden Band, Rudis Tagesschau. Er gehörte zu den ganz großen Showmastern, die es heute so gar nicht mehr gibt. Auch Rudi Carrell, bürgerlich Rudolf Weibrand Kesseler aus Alkmaar in den Niederlagen, ist schon auf den Tag genau 20 Jahre tot. Annelie Eckert erinnert an ihn.
18: Ja, im Fernsehen gibt es keine Showtreppen mehr, aber privat habe ich noch eine. Ja? Nebenbei, wenn Sie erst diese Woche einen Fernseher gekauft haben, mein Name ist Rudi Carrell.
19: Showmaster ist mein Beruf, ein Beruf, ein Beruf.
20: Entertainer durch und durch. Die Bühne, sein Zuhause, die Liebe vom Publikum, seine Sucht. Rudi Carrell. Bis zu seinem Tod lebte er in Sieke auf einem ehemaligen Rittergut. Was verbinden die Menschen hier heute noch mit ihm?
21: Wunderschöne Fernsehabende mit Lachern bis zum was weiß ich wohin.
22: Habe ich viele von gesehen und ja, war nicht schlecht.
2: Naja, der niederländische Akzent, die grauen Haare.
3: Gut gesungen hat er und es war eigentlich ein recht lustiger Mensch.
22: Holländer, würde ich jetzt mal meinen, ne?
3: Wie war denn das mit dem Sommer?
23: Wann wird's mal wieder richtig Sommer?
20: Ja, so war das mit dem Sommer. Seinen Durchbruch hatte der gebürtige Niederländer aber schon früher. 1964 mit seiner Robinson Crusoe-Show. 1965 holt Radio Bremen ihn dann ins deutsche Fernsehen. Seine Quizshow am laufenden Band war lange Zeit die erfolgreichste Show in Deutschland.

0: Die Glasmaschinen leer.
1: Am laufenden Band. Haben wir immer geguckt als Kinder.
2: Wir schaffen täglich am laufenden Band, fühlen uns kläglich am laufenden Band.
3: Er war ein Perfektionist, das hat man schon gespürt. Es war alles genau richtig.
4: Und gerade wegen seinem Perfektionismus war er im Umgang nicht gerade einfach.
5: Als ich nach Deutschland kam, um Shows zu machen, war ich ein widerliches Arschloch manchmal im Studio. Weil ich einfach gekämpft habe für gute Unterhaltung.
4: Fernsehlegende, Perfektionist, Arschloch und Kettenraucher. Bis zu 80 Zigaretten hat Rudi Carrell pro Tag geraucht. Das hat ihn am Ende auch das Leben gekostet. Im Februar 2006 stand er, schon schwer krank, das letzte Mal bei der Preisverleihung der Goldenen Kamera auf der Bühne. 5 Monate später stirbt er mit 71 Jahren an Lungenkrebs.
6: Wenn man so ein super Leben gehabt hat, so kreativ sein konnte und so, so viel Erfolg haben konnte, ja, was will man mehr? Wenn ich nicht glücklich bin, dann ist niemand glücklich.
4: Kreativ, glücklich und vor allem erfolgreich. So war Rudi Carrells Leben.
7: Ja, wann wird es mal wieder richtig Sommer? Die Frage kann Anastasia Hill gleich beantworten in ihrem Wetterbericht. Aber zunächst mal schauen wir noch drauf, was unser Programm morgen unter anderem so bereithält. Lavendelernte ist da angesagt. Ein Hauch von Provence im Dorf Stapel mit 5000 Quadratmetern ist hier das größte Lavendelfeld in Niedersachsen. 30 Menschen pflücken, was das Zeug hält. Sieht nicht nur schön aus, die Pflanze. Lavendel wirkt auch beruhigend. Das passt doch jetzt gut zum bevorstehenden Feierabend. Also, nicht nur die Bienen stehen auf den markanten Geruch. Und damit wünsche ich Ihnen noch einen schönen Abend. Macht das Beste draus. Tschüss, bis morgen.
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0: Guten Abend, willkommen zur Hessenschau. Es wird wieder wärmer und ausgerechnet da verfestigt sich die Erkenntnis, Hitze kann töten. Heute hat das Statistische Bundesamt bekannt gegeben, in der vorletzten Woche, die ja durchgehend von der starken Hitzewelle geprägt war, sind in Deutschland nach einer ersten Hochrechnung 30% mehr Menschen gestorben als sonst. Das ist sehr traurig. Und zugleich ist es eine Herausforderung für die Krematorien, wie zum Beispiel in Wiesbaden.
1: Im Krematorium Wiesbaden am Südfriedhof hat sich die Zahl der Toten an dem Hitzewochenende mehr als verdreifacht.
2: Ich bin jetzt hier 20 Jahre der Mitinhaber mit meinen Kollegen. Und ich muss sagen, dass dieser Ansturm an einem Wochenende habe ich so noch nicht erlebt.
1: Nicht mal während Corona hatten sie hier so viele Sterbefälle. Statt 6 bis 7 Tote an einem Wochenende wurden über 25 eingeliefert. Die Plätze in der Kühlung reichten nur, weil es weitere in einem Kühlcontainer gibt für Notfälle. Seitdem wurden die Arbeitszeiten verlängert.
2: Dadurch, dass unser Mitarbeiter am Samstag und am Sonntag je 10 Stunden gearbeitet hat, haben wir also heute etwas Entspannung und können also die 9 Verstorbenen, die kommen, wieder gut unterbringen bei uns.
1: Die Stadt Wiesbaden zieht heute ebenfalls Bilanz. Die Zahl der Toten rund um das Hitzewochenende Ende Juni hat sich von 3 auf 33 Fälle im Vergleich zum Vorjahreszeitraum mehr als verzehnfacht. Die Rettungskräfte waren pausenlos im Einsatz.
3: Wir haben letztendlich in diesen 4 Tagen ca. 1.100 Einsätze im Rettungsdienst gefahren. Das ist eine Steigerung zu dem Alltag ungefähr von über 40%. Und das ist natürlich ein Peak, der sich mit der normalen Regelvorhaltung erstmal nicht abfangen lässt.
1: Die Krankenhauszuweisungen stiegen um 30%. Die Hitze traf besonders Ältere und Menschen mit Vorerkrankungen. Vor allem bei den schwer erkrankten Patienten gab es deutlich mehr Einlieferungen. Die Stadt reagiert. Ab morgen wird ein Hitzetelefon geschaltet für alle Fragen rund um Abkühlung.
4: Das Hitzetelefon kann unabhängig von anderen Informationsquellen noch einmal schnell und unkompliziert

0: wird, den direkten Kontakt mit Mitarbeitenden zum Gesundheitsamt herstellen und einfach beraten zu allen Fragen rund um das Hitzeschutzthema.
1: Zudem bekommen alle Bürger einen Flyer mit Infos rund um Hitze und kühle Orte. Ab 30 Grad stehen den Bürgern zum Beispiel wochentags von 8 bis 18 Uhr ein kühler Raum und Wasser im Rathaus zur Verfügung. Die Hitze, sie ist auch ein gemeinsamer Kraftakt.
2: Ich möchte gerne, dass sich die Menschen um ihre Nachbarn intensiver kümmern, dass sie keine Angst haben, mal zu klopfen oder zu klingeln, sondern dass sie sagen, das ist gerade richtig bei einem älteren Menschen, der seine eigene Situation vielleicht gar nicht mehr gut einschätzen kann, dass man sich darum kümmert. Das kann am Ende wirklich Todesfälle verhindern.
1: Im privaten Krematorium Wiesbaden arbeiten sie derzeit täglich von 5 bis 21 Uhr und sind vorbereitet auf die nächste Hitzewelle.
3: Politiker verdienen viel und tun dafür zu wenig. Gängiges Vorurteil. Oder stimmt es am Ende sogar? In einem Fall im Hessischen Landtag vielleicht schon. Es geht um Martin Benedikt Schäfer von der CDU. Er ist als Nachrücker seit einer Woche Landtagsabgeordneter, aber nur als Überbrückung bis zu einem Job in Frankfurt, den er wirklich haben will. Ja, und gerade macht der Landtag ja Sommerpause. Heißt, womöglich bekommt er wirklich viel Geld für wenig Arbeit.
4: CDU-Politiker Martin Benedikt Schäfer auf dem Weg in den Frankfurter Römer. Hier will er Ende August zum Ordnungsdezernenten der Stadt gewählt werden, wird dazu sogar schon eingearbeitet. Aber weil Michael Boddenberg sein Landtagsmandat niedergelegt hat, ist Schäfer nachgerückt und seit einer Woche Landtagsabgeordneter.
5: Hätten Sie nicht Nein sagen können?
6: Ja, es ist ja so, dass es, wie ich gerade gesagt habe, ein normaler demokratischer Prozess ist und man natürlich auch ein bisschen berücksichtigen muss, dass man nicht so tun kann, als ob sozusagen die Entscheidungen auch hier in Frankfurt schon alle getroffen worden sind. Ich glaube, man muss auch Respekt vor der Stadtverordnetenversammlung haben.
4: Ende August ist die offizielle Wahl zum Ordnungsdezernenten. Die hat er zwar noch nicht sicher in der Tasche, doch seine Wahl gilt als sicher. Die Allianz aus CDU, Grünen und SPD, unterstützt durch Volt, will ihn. Sollte er gewählt werden, will er das Amt annehmen.
6: Es gibt einmal sozusagen eine thematische Nähe. Ich beschäftige mich seit vielen Jahren mit der Sicherheitspolitik, insbesondere hier in Frankfurt. Und auf der anderen Seite muss man, glaube ich, auch mit berücksichtigen, dass ich in dieser Stadt geboren bin, groß geworden bin. Und da gibt es auch eine emotionale Nähe.
4: Es wäre sein Traumjob. Und sollte er wie geplant im Römer landen, scheidet er nach nur 2 Monaten wieder aus dem Landtag aus. Die FDP kritisiert, er würde dann rund 23.000 Euro verdienen und hätte keine einzige Plenarsitzung mitgemacht.
7: Ja, es wirkt sehr unglücklich. Hätte sich für das eine oder das andere entscheiden können. Wir sind ja im Moment in den Parlamentsferien und insofern wird er in dieser Zeit nicht wirklich als Landtagsabgeordneter wirken können. Und insofern sind es halt gut bezahlte Ferien.
4: Die Politikwissenschaftlerin kann die Kritik nachvollziehen.
8: Herr Schäfer hätte auf das Mandat verzichten können, dann wäre jemand anders von der Landesliste nachgerückt. Gleichzeitig stellen wir aber fest, dass formal alles korrekt ist. Aber wir hängen uns im Moment gerade an diesen 23.000 Euro auf. Nicht? Und das ist natürlich für die Öffentlichkeit einfach schwer nachvollziehbar.
4: Schäfer gibt zu, als Ordnungsdezernent mehr zu verdienen. Aber er mache es nicht wegen des Geldes.
5: Warum nehmen Sie diese 2 Monate jetzt so gerne und auch so selbstverständlich mit?
6: Nee, ich habe mich damals zur Wahl gestellt und jetzt sozusagen bin ich nachgerückt. Und von daher gibt es für mich sozusagen keinen Grund, diese Verantwortung jetzt sozusagen einfach abzulehnen. Ich mache es gerne. Wie gesagt, das ist mein Heimatwahlkreis. Ich bin dort tief verwurzelt und ich freue mich, wenn ich da was bewegen kann.
4: Ob er wirklich was bewegen kann? Fraglich. Schließlich ist die erste Plenarsitzung nach der Sommerpause Anfang September. CDU-Politiker Schäfer will dann aber schon hier sitzen, im Römer, als Ordnungsdezernent.
3: Und zugeschaltet ist uns Ute Wellstein, die Leiterin unseres Landtagsstudios. Ute, wenn alles so läuft, wie der Abgeordnete Schäfer sich das vorstellt und er bald in Frankfurt seinen Job antritt, kann er in dieser kurzen Zeit bis dahin wirklich als Landtagsabgeordneter für seinen Wahlkreis kämpfen, also irgendwas leisten für sein Geld?
9: Also ich kann mir das nicht vorstellen, beim besten Willen nicht, denn hier sind Parlamentsferien, hier findet keine politische Arbeit statt im Moment. Keine Ausschusssitzungen, keine Fraktionssitzungen, keine Plenarsitzungen, hier werden keine Gesetze eingebracht oder gar verabschiedet. Es sind schlicht und einfach Parlamentsferien. Und wenn sich ein Bürger oder eine Bürgerin aus dem Wahlkreis an ihn wendet mit einem Anliegen, dann wird er auch nicht allzu viel erreichen können, denn er hat ja nicht wie die anderen Abgeordneten Kontakte in die Ministerien aufgebaut, wo man vielleicht mal auf einem kleinen Weg was machen könnte. Und Wir haben es ja auch im Film gesehen. Er ist ja auch damit beschäftigt, seine Zeit damit zu verbringen, sich für seinen Traumjob im Frankfurter Römer einarbeiten zu lassen.

0: Also mein Fazit wäre, es nützt den Bürgern und Bürgerinnen nichts, wenn er jetzt 2 Monate lang dieses Landtagsmandat innehat. Es nützt nur ihm was, weil es seine Rückfallposition ist, falls es aus irgendeinem Grund mit der Wahl zum Ordnungsdezernenten in Frankfurt doch nicht klappen sollte, wie vorgesehen.
1: Hat also alles irgendwie einen unschönen Beigeschmack. Hätte die CDU oder Martin Benedikt Schäfer selbst das nicht eleganter irgendwie lösen können?
0: Er hätte natürlich auf sein Mandat verzichten können. Das haben andere auch schon gemacht, die dann das Mandat gar nicht ausüben wollten. Dann wäre jemand anderes von der CDU-Landesliste nachgerückt. Vielleicht jemand, der das länger machen möchte. Das wäre vermutlich seiner Partei auch lieber gewesen. Die haben wir nämlich um einen Kommentar gebeten und die waren da sehr schmallippig, sowohl die Partei als auch die Fraktionen, und haben beide gesagt, müssen Sie ihn schon selbst fragen. Das ist allein Sache des jeweiligen Abgeordneten oder dann in Zukunft Abgeordneten, das Mandat anzunehmen oder darauf zu verzichten. Jetzt können wir uns alle fragen, was würden wir denn in seiner Situation tun? Kämen vermutlich auch zu unterschiedlichen Antworten, aber dass das Ganze nach draußen keinen guten Eindruck macht, dass es Vorurteile gegen Politiker schürt, denen man ja gerne mal nachsagt, dass sie vielleicht nicht nur dem allgemeinen Wohl verpflichtet sind, sondern auch auf ihren eigenen Vorteil bedacht sind. Das liegt, glaube ich, auf der Hand.
1: Soweit Ute Wellstein aus Wiesbaden. Dankeschön für deine Einschätzung. Spezialeinheiten der Polizei haben in der Frankfurter Innenstadt offenbar einen Auftragsmord verhindert. Die Nachrichten mit Claudia Schick.
2: 5 Männer im Alter von 18 bis 19 Jahren seien bereits am vergangenen Freitag festgenommen worden. Darunter auch der vorgesehene Schütze. Er sollte mit einer Videobrille den Auftragsmord filmen. Zu den Hintergründen gibt die Polizei noch keine Details bekannt. Im Frankfurter Gerichtsviertel hat es heute gebrannt. Derzeit werden einige Gebäude neu gebaut und auf dem Dach einer Baustelle war der Brand dann ausgebrochen. Der Rauch war auch an anderen Orten in Frankfurt zu sehen. 7 Personen erlitten eine leichte Rauchvergiftung. Am Nachmittag hatte die Feuerwehr nach eigenen Angaben den Brand dann unter Kontrolle. Offenbar hatten die Dachisolierung und Dämmmaterial Feuer gefangen. Für die Nachlöscharbeiten musste das Dach dann großflächig geöffnet werden. Warum das Feuer genau ausgebrochen ist, kann die Feuerwehr noch nicht sagen. Darmstadt will jetzt ein Viererbündnis ohne Mehrheit regieren. CDU, SPD, FDP und die Wählervereinigung UFBASE bilden die neue Stadtregierung. Die Leitlinien wurden dafür heute vorgestellt.
3: Hier in Darmstadt soll in Zukunft das Bündnis für Darmstadt regieren. Eigentlich war nach der Kommunalwahl eine Kenia-Koalition aus CDU, SPD und Grüne geplant. Doch die scheiterte im April, Grund Streitereien in den Sondierungsgesprächen. Jetzt soll es eine Minderheitsregierung aus CDU, SPD, FDP und der Wählergemeinschaft UFBASE regeln.
4: Wir als CDU stellen am Ende auch unsere Interessen als Partei, gehe hinter die Interessen der Stadt zurück. Aber wir haben hier ein Bündnispapier verfasst, wo wir uns wiederfinden, wo wir große gemeinsame Linien verfasst haben. Und da stehen wir auch voll dahinter und das können wir gemeinsam umsetzen.
3: Das bedeutet, künftig müssen bei einer Abstimmung immer mindestens 6 Stimmen einer anderen Partei gefunden werden. Die Grünen, die eigentlich die stärkste Fraktion in Darmstadt sind, kritisieren das Viererbündnis.
5: Wenn es jetzt 4 Fraktionen, die 30 von 71 Sitzen haben, mit vorgefertigten Positionen reingehen und dann nur noch suchen, wer ihnen die Mehrheit sichert, ist es aus unserer Sicht keine wechselnde Mehrheit und auch nicht das, was die Stadt voranbringen wird.
3: Der Oberbürgermeister der Stadt Darmstadt schaut hingegen zuversichtlich auf das neue Bündnis und die kommende Zusammenarbeit.
6: Am wichtigsten ist, die Stadt voranzubringen und das eint das Bündnis, dass wir gemeinsam im Interesse der Menschen in dieser Stadt Politik machen wollen. Und ich glaube, wir haben für die nächsten 5 Jahre hier eine stabile Grundlage.
3: Eine Zusammenarbeit mit der AfD schließt das Bündnis aus. Klar ist aber, die politische Entscheidungsfindung in Darmstadt wird in Zukunft schwieriger.
2: Viele Juden wurden von den Nazis enteignet, auch vor Kunstsammlungen machten sie keinen Halt. Das Museum auf Schloss Fasanerie in Eichenzell bei Fulda hat deshalb 3 Jahre lang seine Sammlung untersuchen lassen und die Ergebnisse heute vorgestellt.
7: Vasen, Gemälde, Möbelstücke. Insgesamt 200 Objekte wurden auf Schloss Fasanerie auf ihre Herkunft untersucht. Zum Beispiel dieses kleine Holzschränkchen. Das Ergebnis, 30 davon stammen aus jüdischen Kunstsammlungen.
8: Diese Sammler wurden damals wirklich gezwungen, ihre Stücke zu verkaufen. Und man möchte solche Stücke ungern in der Sammlung haben.
7: Für die aufwendige Forschung wurde unter anderem in historischen

0: Eidechsen-Schutzzaun. Der soll die Eidechse daran hindern, ihre neue Heimat zu verlassen und wieder auf die Baustelle der Umgehungsstraße zur B49 südlich von Reiskirchen zu gelangen. Die ist hoch umstritten, aber nach jahrzehntelangem Streit legal. Illegal dagegen ist, was Aktivistinnen und Aktivisten machen: Zauneidechsen, Schutzzaun, Sabotage.
1: Es wirkt wie ein Hochsicherheitsbereich. Stacheldrahtzaun, Videoüberwachung und ein Sicherheitsdienst. Das alles rund um einen Eidechsenschutzzaun. Der Zaun wurde mittlerweile schon 5-mal zerstört. Und beim 4. Mal Mitte Juni waren mehrere Menschen beteiligt.
2: In dem Moment kamen konzertiert 4 andere Aktivistinnen oder Aktivisten an und haben dann hier den Zaun angegriffen und auch teilweise zerstört.
1: Die Staatsanwaltschaft hat die Ermittlungen übernommen. Die mutmaßlichen Täter sind unerkannt geflüchtet. Außer einmal, da wurde eine 58-jährige Frau festgenommen. Ihr wird vorgeworfen, die Grünen planen hier mindestens einmal zerstört zu haben. Die sollen Zauneidechsen davon abhalten, auf die Baustelle zu kriechen. Denn das hier ist ein Schutzgebiet für diese Tiere.
2: Die sollen einerseits verhindern, dass von außen Eidechsen in das Baufeld einwandern. Allerdings soll das auch gewährleisten, dass durch regelmäßige Absuche dann auch die Eidechsen, die potenziell auf dieser Fläche vorhanden sind, dann gefunden werden, ausgelesen werden und in das Habitat umgesiedelt werden.
1: Bislang gefundene Eidechsen 0, laut Helmut Klein. Die Kosten für die ständigen Zaunreparaturen und die verschärften Sicherheitsmaßnahmen sind mittlerweile im niedrigen 6-stelligen Bereich. Gebaut wird jetzt aber definitiv. Die geplante neue Ortsumgehung der B49 soll nicht mehr durch Reiskirchen und den dörflichen Ortsteil Lindenstrut führen, sondern durch eine Naturlandschaft im Süden Reiskirchens. Seit Jahrzehnten gehen die Meinungen dazu bei den Bürgerinnen und Bürgern auseinander.
3: Ich kann einfach nicht glauben, dass in diesen Zeiten, es war so heiß, das wissen wir alle, ja, die Tiere sterben, Arten sterben, Wasser wird knapp und so, dass wir noch weiter planieren.
4: Also es ist so ein bisschen zweigeteilt, natürlich dafür, weil der Verkehr in Reiskirchen eigentlich unerträglich ist für die Anwohner, schon seit vielen Jahren. Also das weiß ich schon, da war ich noch ein Kind, da ging schon das Thema mit der Umgehungsstraße rum. Natürlich ist es ein ganz schöner Eingriff in die Natur auf der Südseite von Reiskirchen, also ist es halt immer ein Pro und Contra. Natürlich kann ich die Anwohner verstehen, die das dann mit der Umgehungsstraße dann auch betrifft in Zukunft mit dem Verkehr. Aber für Reiskirchen ist es eine Riesenentlastung und ich denke mal, es ist der einfache, also der sinnvollste Weg.
5: Wenn mal etwas beschlossen ist, und das ist ja auch ein Teil von demokratischen Prozessen, dann muss man es auch dabei belassen. Es sei denn, es gibt gravierende Dinge, die im Nachhinein dagegen sprechen, die sind mir jetzt nicht bekannt. Was wichtig ist, ist, irgendwann braucht es hier eine Lösung, weil die Anzahl von Autos, die durch Reiskirchen fährt, ist eine Katastrophe.
1: Gerade wenn auf der A5 Stau ist, fahren zahlreiche Autos und Lkw durch den Ort. Genau hier soll die neue B49 für Entlastung sorgen. Eine Mehrheit der Menschen ist dafür, betont der Bürgermeister der Gemeinde Reiskirchen.
6: Im Jahr 2009 hatten wir einen Bürgerentscheid, der sich mit 66% für den Bau der Südumgehung, also der Trasse, wo wir hier gerade stehen, ausgesprochen hat. Es gibt auch mehrere Beschlüsse der Gemeindevertretung, die auch den Bau entsprechend befürworten. Und deshalb ist das auf breiter Basis auch demokratisch legitimiert.
1: Dass der Eidechsenschutzzaun schon so oft beschädigt worden ist, überschreitet nicht nur für den Bürgermeister eine Grenze.
7: Wir sind in einem Rechtsstaat, da kann man Gott sei Dank klagen, das ist auch in Ordnung. Aber richtig ist auch, dass man das dann irgendwann mal akzeptieren muss, weil wir einfach belastungsmäßig an der Grenze sind und die Bevölkerung das einfach nicht mehr aushält, was hier letztendlich abgeht.
1: In 5 Jahren soll die Ortsumgehung fertig sein. Insgesamt werden mehr als 30 Millionen Euro vom Bund investiert.
0: Hessen, unser Bundesland, wird 80 und wir schauen nicht zurück, sondern nach vorn diese Woche. Wollen wissen, wie leben wir oder besser unsere Kinder und Enkel in 80 Jahren? Stichwort Energie, Handys, Notebooks, Elektroautos, die brauchen alle für ihre Akkus einen bestimmten Stoff. Bisher wird der importiert, künftig könnte er auch aus Hessen kommen. Björn Schaffriner hat sich das heute angeschaut.
8: Ja, das hier ist Lithiumhydroxid. Sieht unscheinbar aus, könnte aber in Zukunft eine große Rolle dabei spielen, wie

0: wir uns bewegen. Denn daraus werden Batterien für Elektroautos hergestellt. Und hier in Frankfurt-Höchst bei Vulcan Energy versucht man das Ganze ganz groß aufzuziehen. Wie erkläre ich gleich? Jetzt ist erstmal aber Manfred Böckmann bei mir von Vulcan Energy. Herr Böckmann, wo kommt denn das Lithium, das momentan in Deutschland und Europa verwendet wird, hauptsächlich her?
1: Zurzeit beziehen wir den größten Teil des Lithiums in Deutschland und Europa aus anderen Weltregionen, zum Beispiel Südamerika, Australien und zum weitaus größten Teil aus China.
0: Teilweise wird es dort unter nicht sehr umweltfreundlichen Arten und Weisen gewonnen. Was ist denn hier bei Vulcan Energy anders?
1: Nun, bei Vulcan beginnt alles mit dem tiefen, heißen Thermalwasser aus dem Oberrheingraben. Dieses Wasser enthält von Natur aus einen relativ hohen Lithiumgehalt. Die Wärme des Thermalwassers nutzen wir als erneuerbare Energiequelle für Fernwärme und grüne Stromerzeugung, auch für unsere eigenen Prozesse. Aus dem Thermalwasser lösen wir dann das Lithium heraus, wobei als Zwischenprodukt Lithiumchlorid oder eine Lithiumchloridlösung entsteht. Das Wasser wird danach wieder in den Untergrund zurückgeführt, sodass ein geschlossener Kreislauf entsteht. Einfach gesagt, wir nehmen die Wärme und das Lithium aus dem Thermalwasser und machen daraus erneuerbare Energie und Batteriematerial für Europa.
0: Und das Ganze wird dann in Landau gewonnen, das Thermalwasser, das Lithium rausgefiltert und dann hierher gebracht. Also hier, das ist das Herzstück der Anlage. Können Sie mal erklären, was hier gemacht wird?
1: Das ist die zentrale Elektrolyseeinheit der Optimierungsanlage hier in Frankfurt-Höchst. Hier wird aus der Lithiumchloridlösung Lithiumhydroxid, also batteriefähiges Lithiumhydroxid, hergestellt für unsere Kunden in Europa.
0: Also 80% werden momentan importiert aus dem Ausland. Das heißt, es würde uns auch unabhängiger machen, wenn Lieferketten zum Beispiel zusammenbrechen.
1: Die integrierte Lieferkette bei Vulcan sorgt dafür, dass wir eine deutlich erhöhte Versorgungssicherheit und eine deutlich reduzierte Abhängigkeit von geopolitischen Verwerfungen haben. Darüber hinaus nutzen wir dieses integrierte Verfahren bzw. diesen geschlossenen Kreislauf dafür, um den CO2-Fußabdruck gegenüber herkömmlichen Produktionsverfahren erheblich zu reduzieren.
0: Dann vielen Dank schon mal für die Erklärungen an der Stelle. Wir kommen gleich noch mal drauf zurück. Ja, Energie wird eins der großen Themen bleiben die kommenden Jahrzehnte. Und das bringt auch Probleme mit sich. Zum Beispiel ist noch immer nicht ganz gelöst, wie Strom aus Wind- oder Solarenergie gespeichert werden kann. Aber es gibt da einen ganz neuen und vielversprechenden Ansatz von Forschenden an der TU Darmstadt.
2: Sprühende Funken, die wie ein Goldregen zu Boden fallen.
3: Das sind kleine Eisenpartikel, die brennen.
2: Was hier freigesetzt wird, ist pure Energie.
3: Eisen im allgemeinen Alltag brennt natürlich nicht. Der Stuhl oder die Eisenbahnschiene. Aber wenn die Oberfläche groß genug ist und deswegen feines Pulver, dann brennt auch Eisen mit jetzt hier Luftsauerstoff.
2: Energie, die im Eisen steckt und auf Bedarf freigesetzt werden kann. Das erforscht Marius Schmidt an der TU Darmstadt. Hier im Metal Energy Hub versucht man, ein großes Problem der Energiewende zu lösen. Strom aus Wind- und Sonnenkraft lässt sich bisher kaum speichern. Versorgungslücken können entstehen.
3: Das Ziel von uns ist immer noch 2045, 2050 klimaneutral zu sein. Und da kann Eisen ein Baustein sein.
2: Das Pulver wird entzündet. Dann passiert in der Flamme Folgendes. Das Element Eisen, abgekürzt mit Fe, reagiert mit dem Sauerstoff in der Luft. Es entstehen Eisenoxid und Wärme. Sehr viel Wärme. Die Funken sind mehr als 2000 Grad heiß. Die Idee der Forschenden? In Zukunft könnte diese Energie genutzt werden, um die Turbinen eines Kraftwerks anzutreiben und so Strom zu erzeugen. Das Besondere? Der Prozess lässt sich umdrehen. Gibt man Eisenoxid in ein Wasserbad und lässt Strom hindurchfließen, entsteht wieder das Element Eisen. Und so sieht das Pulver aus. Die Energie des Stroms ist darin sozusagen gespeichert.
3: Hier in dieser 1-Liter-Flasche haben wir jetzt Eisenpulver und die Energie dieses 1 Liters reicht für ungefähr einen halben Tag eines durchschnittlichen Haushalts.
2: Die Verbrennung läuft ab, ohne CO2 oder andere Schadstoffe freizusetzen. Die Wissenschaftler wollten herausfinden, ob dieser Prozess nicht nur im Modell, sondern auch in größerem Maßstab funktioniert.
3: Hier in dieser 7 Meter hohen Brennkammer wird das, was wir da in klein gesehen haben, mit der Eisenflamme, hier eben in groß, semi-industriell, Pilotmaßstab erforscht. Und da oben wird Eisen eingedüst, Luft eingedüst. Und dann setzt hier das Eisen in einem Oxidationsprozess eben in dieser CO2-freien Verbrennung die Wärme frei.
4: Die Eisenpartikel lassen sich beliebig häufig regenerieren. Die werden einem gewissen Alterungsprozess unterliegen. Aber selbst wenn man sie irgendwie nach 100 oder 1000 Zyklen nicht mehr regenerieren kann, kann man den Abrieb und das, was übrig bleibt von den Partikeln, ohne Probleme in die Stahlindustrie geben und dort verwenden.
2: Die Zukunftsvision, Energie aus Erneuerbaren könnte so gespeichert, verlagert und transportiert werden und zum Einsatz kommen, wo und wann sie gebraucht wird. Inzwischen unterstützen auch EU und das Bundesland Hessen das Projekt mit insgesamt 3 Millionen Euro. Stillgelegte Kohlekraftwerke könnten dabei eine neue Rolle spielen.
5: Momentan reden wir ja über Kohleausstieg und viele Anlagen werden ja stillgelegt. Ja. Und da hoffen wir eben, dass wir schnell genug sind, dass die Anlagen noch erhalten bleiben und dass man die dann eben entsprechend umrüsten kann von Kohle auf Eisen, bevor sie wirklich demontiert werden.
2: In 80 Jahren wird sich Energie aus Eisen etabliert haben, glaubt man an der TU Darmstadt.
3: Ja, das Energiesystem wird natürlich deutlich stärker auf Erneuerbaren beruhen, als es jetzt bereits tut. Und wir werden da dann dazu weitere Energieträger haben, um auch eben resilient zu sein. Die gewaltigen Fortschritte ja auch bei der Solartechnik, bei Batterietechnik zeigen ja, dass wir da auch auf Technologien bauen können, die uns bei dieser Dekarbonisierung helfen in Zukunft.
2: Funken aus Eisenstaub, sie könnten die Energie der Zukunft in sich tragen.
0: Ja, wir sind zurück im Industriepark Höchst. Hier wird Lithiumhydroxid hergestellt. Das landet am Ende in Batterien für Elektroautos. Eben waren wir an der Versuchsanlage. Mittlerweile hat man das Ganze aber ein ganzes Stück größer aufgezogen. Herr Böckmann ist noch bei mir. Herr Böckmann, wo stehen wir denn hier jetzt?
1: Wir sind hier jetzt auf der anderen Mainseite von der Optimierungsanlage aus gesehen. Und auf einem Gebiet von circa 4 Hektar werden wir jetzt in den nächsten 2 Jahren die eigentliche Anlage bauen, die eben das Lithiumhydroxid in kommerziellen Mengen herstellen soll.
0: Das heißt, was wir eben gesehen haben, war eine Elektrolysezelle. Wie viele soll es denn jetzt hier geben?
1: Die eine Zelle, die wir gesehen haben, vorhin in der Optimierungsanlage, wird hier in 600-facher Ausfertigung am Ende stehen, um eben auch diese Mengen, diese 24.000 Tonnen pro Jahr darstellbar zu machen.
0: Das reicht für wie viele Elektroautos?
1: Das sind so circa rechnerisch 500.000 Elektrofahrzeugbatterien. Hängt immer ein bisschen natürlich von der Batteriegröße und der Zellchemie ab. Wichtig dabei ist immer die Größenordnung. Es geht hier nicht mehr um Laborproduktion, sondern um industrielle Mengen.
0: Wie unabhängig macht man sich denn dadurch vom Ausland? Kann man da was sagen?
1: Wir werden nicht eine komplette Autarkie schaffen, aber wir reduzieren geopolitische Abhängigkeiten und wir maximieren Versorgungssicherheit. Das schafft mehr Resilienz, mehr Transparenz und auch mehr Handlungsfähigkeit.
0: Wann haben Sie denn gesagt, so der Versuch hat hier funktioniert, wir ziehen das Ganze jetzt ganz groß auf?
1: Die Optimierungsanlage existiert ja schon seit geraumer Zeit. Wir produzieren in dieser Anlage schon seit Januar 2025 Lithiumhydroxid, natürlich in kleinen Mengen. Aber durch diese Anlage konnten wir Prozesse optimieren, Qualität verbessern und auch die Produktanforderungen ständig nachziehen. Und auf dieser Basis haben wir dann Ende 2025 die finale Investitionsentscheidung treffen können. Eine Grundlage, um mit dem Bau hier beginnen zu können.
0: Ja, sehr gut, dann vielen Dank schon mal für die ganzen Erklärungen, dass Sie uns alles gezeigt haben. Ja, Thema Energie wird auch die kommenden Jahrzehnte eine Rolle spielen. Wo Energie ist, siedeln sich schlussendlich auch Unternehmen an. Thema Wirtschaft, wie sieht es beim Thema Wirtschaft in Zukunft aus in den nächsten 80 Jahren? Was ist vorhersehbar, was ist völlig offen? Das schaue ich mir dann morgen an.
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0: Einen wunderschönen guten Morgen.
1: Guten Morgen.
2: Moin, moin.
0: Schön, dass Sie dabei sind. Wir schauen mal, welche drei Themen wir heute für Sie vorbereitet haben. NATO-Gipfel. US-Präsident Trump kritisiert erneut europäische Bündnispartner.
2: Und nach dem Erdbeben. Kritik an venezolanischen Behörden wird lauter.
3: Und Elfmeter-Krimi. Die Schweiz zieht ins WM-Viertelfinale ein. Gegen Kolumbien.
0: Und bevor wir da überall drauf schauen, schauen wir erstmal auf die Nachrichten nach Mainz mit Kaisölve Richter.
4: Guten Morgen.
2: Hi Kaisölve.
4: Hallo nach Berlin und guten Morgen, liebe Zuschauerinnen und Zuschauer. Die USA haben in der Nacht mehr als 80 Ziele in Iran angegriffen. Als Grund nannte die US-Armee iranische Attacken auf drei Handelsschiffe in der Straße von Hormuz. Unter anderem war gestern ein Flüssiggastanker aus Katar beschossen worden. Die USA setzten außerdem die Ölsanktionen wieder in Kraft. Dazu hieß es im iranischen Staatsfernsehen, das sei ein Bruch des Rahmenabkommens. Vergeltungsmaßnahmen würden folgen. Tag 2 beim NATO-Gipfel in Ankara. In der türkischen Hauptstadt sollen heute neue Milliardenhilfen für die Ukraine verkündet werden. Außerdem geht es darum, wie die europäischen Staaten im Bündnis mehr militärische Lasten übernehmen können. US-Präsident Trump warf den NATO-Partnern gestern erneut vor, die USA im Iran-Krieg nicht zu unterstützen. Die Grünen wollen offenbar verhindern, dass der Bundestag bereits am Freitag über die Krankenkassenreform abstimmt. Es würden juristische Schritte vorbereitet, sagte Parteichef Banaschak der Mediengruppe Bayern. Man erwarte von der Bundesregierung, dass sie eine vernünftige Beratung eines so schwerwiegenden Gesetzes ermöglicht. In Frankreich will die Rechtspopulistin Marine Le Pen als Präsidentschaftskandidatin antreten. Das verkündete die 57-Jährige gestern Abend nach einer wichtigen Gerichtsentscheidung. Ein Berufungsgericht hatte zwar ihre Verurteilung wegen Veruntreuung bestätigt, ihre Sperre für öffentliche Ämter aber verkürzt. Le Pen will auch dieses Urteil anfechten. Der Internationale Währungsfonds stellt heute seine Wirtschaftsprognose vor für dieses und das kommende Jahr. Seine Wachstumserwartung für Deutschland hatte der IWF im Frühjahr deutlich gesenkt. Auf 0,8% im laufenden sowie 1,2% im kommenden Jahr. Im New Yorker Stadtteil Manhattan ist dieses Hochhaus teilweise einsturzgefährdet. Laut Bürgermeister Mamdami sind im 21. Stock zwei tragende Säulen eingeknickt und mehrere Decken abgesackt. Das ehemalige Bürogebäude wird gerade umgebaut. Dort sollen rund 1.600 Wohnungen entstehen. Auch Nachbarhäuser wurden vorsorglich evakuiert. Soweit der kurze Überblick. Und alles, was Sie heute über das Wetter wissen sollten, das sagt Ihnen jetzt Benjamin Stöwe.
2: Vielen Dank, Kaisölve, und guten Morgen, liebe Zuschauerinnen und Zuschauer. Herzlich willkommen zum MoMA-Wetter. Ich zeige Ihnen gleich mal, was die meisten von uns heute nicht sehen werden. Das ist nämlich die Sonne. Und Petra Quade schickt uns als Ausgleich sehr schöne Eindrücke von den Sonnenblumen, die derzeit unser ganzes Land zieren. Herzlichen Dank dafür. Da kann man sich so ein bisschen satt sehen am Gelb, das ansonsten heute fehlt. Aber die gute Nachricht gleich vorweg. In den kommenden Tagen gibt es da den Ausgleich. Schauen wir uns den Satellitenfilm an, dann wird auch deutlich, was im Moment los ist. Der Tiefdruckeinfluss des Nordens wirkt. Dieser Tiefdruckkomplex, der schickt uns die Wolken, der schickt uns die feuchte Luft und heute eine Kaltfront ins Land. Die liegt einmal diagonal vom Nordwesten in den Südosten sich erstreckend. Wir können uns das anschauen. Hier auf dem aktuellen Radar- und Satellitenfilm ist das sehr schön zu sehen. Dieses Wolkenband, das hat auch den einen oder anderen Regentropfen parat. Bei Temperaturen zum Start in den Tag, frisch gemessen in der Prignitz 10 Grad, meldet im Moment Wittstock. 23 sind es im Landkreis Karlsruhe in Waghäusel, Kirlach. Und damit sind wir schon beim Blick auf das Wettergeschehen für diesen Mittwoch. Und da gibt es tatsächlich Sonne für den äußersten Nordosten und im Osten so ein Sonne-Wolken-Mix. Den mit Glück auch im Südwesten, aber zwischendrin wird es in weiten Teilen doch eher dicht und grau bleiben. Die Bewölkung hält. Immer mal ein Spritzer Regen über den Tag Richtung Sauerland ist dabei. Mehr davon gibt es Richtung Südosten. Das Ganze bei einem immer noch lebhaften Wind, der aber mehr und mehr abklingt. Der Hochdruck Einfluss nimmt in den nächsten Stunden, in den nächsten Tagen zu. Dann setzt sich die warme Luft auch weiter in den Norden durch. Im Moment haben wir es mit einem Temperaturgefälle zu tun. In der Nordhälfte 19 bis 24 Grad, 31 Grad in der Spitze gibt es am Oberrhein. Und wie sich diese warme Luft eben in den nächsten Tagen auch wieder weiter Richtung Norden bewegen wird, kann man sehr schön sehen beim Blick auf die Aussichten für die kommenden 4 Tage. An der grundsätzlichen Temperaturspanne ändert sich gar nicht so viel. An den Küsten bleibt es frischer, aber Sie sehen an der Einfärbung der Wetterkarten, der Sommer meldet sich in den nächsten Tagen doch deutlich zurück. Und es wird wieder richtig heiß zum Freitag, zum Samstag und dann am Sonntag. 23 bis 35 Grad Celsius in der Spitze die Temperaturen. Soweit zum MoMA-Wetter für den Moment. Mit Sonne, vielleicht nicht für jeden, aber auf jeden Fall mit einer Sonnenblume für alle starten wir in diesen Mittwoch. Und wenn Sie ähnliche Eindrücke mit uns teilen möchten, wie Petra das getan hat, moma-wetter@zdf.de ist meine Mailadresse. Ich freue mich auf Ihre Post und wünsche Ihnen jetzt hier mit Maral einen guten Start in den Mittwoch.
0: Vielen Dank, Benjamin, und guten Morgen nochmal von mir. Wie gerade in den Nachrichten schon gehört, haben die USA diese Nacht nach eigenen Angaben mehr als 80 militärische Ziele in Iran angegriffen, als Reaktion auf angeblich iranischen Beschuss dreier Tanker in der Straße von Hormus. Gleich zu Beginn des NATO-Gipfels in Ankara kritisierte US-Präsident Trump auch erneut die Europäer, die ihm Unterstützung im Krieg gegen Iran verweigern. Und diese hatten ja eigentlich auf Harmonie bei dem Treffen gehofft. Es ist also wieder ein Balanceakt zwischen den Verbündeten. Bei dem zweitägigen Gipfel geht es um weitere Hilfen für die Ukraine und um die Verteidigungsfähigkeit des Militärbündnisses. Aus Ankara, Isabel Schäfers.
1: In Ankara ist in diesen Tagen nichts dem Zufall überlassen. Die Welt soll diese Bilder sehen. Der wichtigste Gast soll sich wohlfühlen. Trump macht erneut klar, er ist nur wegen Erdogan gekommen, nicht wegen der anderen NATO-Partner. Italien hat uns im Stich gelassen, Deutschland hat uns im Stich gelassen, Frankreich auch. Und das ist in Ordnung. Aber warum geben wir Hunderte von Milliarden Dollar aus, wenn sie nicht für uns da sind? Der Druck auf die Europäer ist groß zu liefern. Die NATO startet den Gipfel mit einer Show der Rüstungsdeals. Der Generalsekretär präsentiert einen Deal nach dem anderen. Mehr als 40 Milliarden Dollar sollen in den kommenden 5 Jahren etwa für die Drohnenabwehr ausgegeben werden. Die Botschaft? Die Welt wird sehen, wie die Rüstungsindustrien aus Nordamerika und Europa Hand in Hand arbeiten, Innovationen und Fähigkeiten der nächsten Generation entwickeln. Auch hier spielt die Türkei eine wichtige Rolle. Sie stellt nicht nur die zweitgrößte Armee der NATO, sondern hat auch eine erfolgreiche und stark wachsende Rüstungsindustrie vorzuweisen. Und die will stärker in europäische Projekte eingebunden werden. Die Türkei ist ein unverzichtbarer Bestandteil der europäischen Region. Unsere Region ist dieselbe, unsere Bedrohungen sind dieselben. Daher glaube ich, dass wir gemeinsam mit den europäischen Staaten sicherer sein werden. Wir können gemeinsam nachhaltiger und kostengünstiger produzieren. Die Europäer wollen zeigen, dass sie verstanden haben, dass sie bereits mehr tun. Mehr für Verteidigung ausgeben, mehr Fähigkeiten bereitstellen, aufrüsten. Und zwar nicht nur für Donald Trump.
5: Wir leisten diesen Kraftakt nicht, um irgendjemandem einen Gefallen zu tun. Wir leisten diesen Kraftakt, weil es notwendig ist für unsere Verteidigung, für unsere Sicherheit. Denn Russland bleibt eine ernsthafte Bedrohung.
1: Das weiß einer der Gäste besonders gut, der ukrainische Präsident. In der Gipfelerklärung sagen die Alliierten der Ukraine weitere finanzielle Unterstützung zu. Selenskyj drängt auf mehr Waffenlieferungen wie Flugabwehrsysteme. Wir sehen und spüren die Schwäche Russlands, aber das reicht nicht. Wir müssen mehr Druck ausüben. Dazu gehört auch, europäische Stärke zu demonstrieren und den Zusammenhalt der NATO. Helfen könnte dabei ausgerechnet die Bühne von Ankara.

0: Vor genau 2 Wochen gab es 2 starke Erdbeben in Venezuela. Dabei sind rund 200 Häuser eingestürzt. Mehr als 17.000 Menschen wurden obdachlos. Mindestens 10.000 werden noch vermisst. Mittlerweile sind mehr als 3.600 Todesopfer offiziell bestätigt. Und während sich die betroffenen Regionen immer noch sortieren müssen, wird die Kritik am Krisenmanagement der Regierung immer lauter. Christian Semm berichtet aus dem Katastrophengebiet.
1: Wie geht es weiter, wenn einem plötzlich alles genommen wird? Giancarlo Barrios hat auf diese Frage noch keine Antwort. In diesem Wohnblock in Caraballeda in der Küstenregion La Guaira hat er mit seiner Familie gewohnt. 12 Stockwerke, 22 Wohnungen pro Etage. Als die Erde vor 2 Wochen bebte, waren er und seine Frau nicht in der Wohnung. Ich war runtergegangen, um mein Auto zu waschen und nahm meine beiden kleinen Töchter mit, die 2-Jährige und die 4-Jährige. Die Große, die Älteste, 14 Jahre alt, blieb in der Wohnung. Die älteste Tochter wurde unter den Trümmern begraben. Die Familie wohnt jetzt in einem Zelt gegenüber. Sie wollen hier erst weg, wenn ihre Tochter gefunden wird. Wir sind verzweifelt, viele Familienangehörige, weil wir wissen, dass unsere Liebsten dort unten sind. Ich werde nicht weggehen, bis ich meine Tochter herausgeholt habe. Ich werde diesen Ort nicht verlassen, bis ich sie bergen kann und diesen Ort endlich hinter mir lassen kann. Wann das sein wird, kann niemand sagen. Erst am 4. Tag sei Hilfe gekommen, sagt Giancarlo. Helfer aus Deutschland.
2: Das Chaos im Erdbebengebiet ist noch immer groß. Nach und nach werden die Trümmerberge jetzt abgetragen. Doch jetzt geht es vor allem auch darum, dass die Menschen, die überlebt haben, richtig versorgt werden.
1: Zum Beispiel vom Notfallteam der Johanniter aus Deutschland. Auf einem Golfplatz steht ihre mobile Krankenstation. Hier kann jeder herkommen, der Hilfe braucht.
3: Wir sehen Patienten mit chronischen Erkrankungen, die gerade keinen Zugang zu ihren Ärzten haben oder zu Apotheken. Die Medikamente sind möglicherweise verschüttet. Und dann kann so ein einfacher Bluthochdruck zu einem Problem werden. Diabetes, wenn man kein Insulin hat, wird das ein Riesenproblem.
1: Robert Peña ist Feuerwehrmann, seit 10 Tagen im Einsatz. Er hat starke Schmerzen in Füßen und Beinen. Wir sind mit 46 Feuerwehrleuten vor Ort. Wir sind gleich am ersten Tag um 2 Uhr morgens angekommen. Es war ein überwältigender Eindruck, denn man weiß gar nicht, wo man anfangen soll, wenn man dieses ganze Unglück sieht. Irgendwie versuchen alle Ordnung ins Chaos zu bringen. Aber bis in der Region La Guaira wieder Normalität einkehrt, wird es noch sehr lange dauern.
0: Unser ZDF-Reporter Christian Semm war mehrere Tage in Venezuela im Erdbebengebiet unterwegs. Und was er da noch erlebt hat, können Sie ausführlich heute Abend um 22.15 Uhr im Auslandsjournal sehen. 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Und wir kommen zu einem Thema, an dem man nicht vorbeikommt bei dieser Fußball-WM, am Rudern der norwegischen Fans. Ein neues Ritual, bei dem die Fans gemeinsam Ruderbewegungen machen und so ihre Mannschaft anfeuern, angelehnt an das Rudern ihrer Vorfahren, der Wikinger. Dieser besondere Fanjubel sorgt für Gemeinschaftsgefühl, stiftet Identität und ist auch ansteckend. Annette Streicher über das Ruderphänomen.
4: Trommelschläge, ein Ruf, ein Meer aus Armen, die Ruder führen in einem imaginären Boot. Bei jeder WM gibt es Bilder, die sich einbrennen. Diesmal die von der Euphorie der Norweger. Wie sich ihr Nationalteam an diesem verrückten Sonntag mit 2 Toren ihres Superstars Erling Haaland ins Viertelfinale geschossen hat gegen Brasilien. Historisch. Und wie sich die norwegischen Fans unaufhaltsam Zug um Zug, Sieg über Sieg vor die Kameralinsen der Welt gerudert haben mit ihrem Viking Row. Ganz Norwegen ist überrascht, dass wir so erfolgreich sind. Aber ich glaube auch, dass ganz Norwegen von diesem Gemeinschaftsgefühl überrascht ist, das in den letzten Wochen entstanden ist. Normalerweise umarmen sich fremde Norweger nicht auf der Straße, aber jetzt erleben wir alle gemeinsam eine regelrechte kollektive Euphorie. Und alle wollen mit ins Boot. Ein viraler Hype. Synchronrudern geht immer und überall, auf dem New Yorker Times Square, in Norwegens Parlament, selbst in der Armee. Kein Asphalt zu hart, kein Jet zu eng. Das ist einfach sehr lustig und hat sich ja unglaublich verbreitet. Niemand hätte wohl gedacht, dass die ganze Welt mitrudern würde. Selbst Kronprinz Håkon lockte es zum neuen Volkssport aus dem Palast, nachdem er den fulminanten Sieg gegen Brasilien vom Sofa aus verfolgt hatte, mit Mette-Marit an seiner Seite, die ersten offiziellen Fotos nach ihrer Lungentransplantation. Erfunden hat die griffige Choreografie übrigens dieser Nordmann mit Helm, ein Grundschullehrer. Aber haben die legendären Seekrieger ihre Langboote annähernd so gerudert? Die Wikinger konnten das besser, erklärt uns eine Forscherin im neuen Wikingerzeitmuseum in Oslo, das 2027 eröffnet wird. Sie brauchten keine Trommel, um den Takt zu halten. Sie waren trainiert, sie konnten rudern und sie konnten bis ins kleinste Detail zusammenarbeiten. Der WM Viking Row, geschichtlich betrachtet also ausbaufähig. Aber wenn Samstag das Viertelfinale gegen England ansteht, werden die norwegischen Fans wieder eng zusammenrücken, um mit ihrer Mannschaft weiter Neuland zu erobern.
0: Und wenn ich hier mit Peter Thierhaus sitze, dann heißt es, wir sprechen jetzt über Filme. Und jetzt geht es um eine Romanverfilmung von Virginia Woolf's Night and Day. Das heißt, das spielt alles Anfang des 20. Jahrhunderts, oder?
5: Genau, und es ist interessant, es ist einer ihrer frühen Romane. Virginia Woolf, eine der wichtigsten angelsächsischen Autorinnen des 20. Jahrhunderts, muss man sagen, eher bekannt für experimentelle Bücher, so wie Orlando. Dieser Roman ist so ihr zugänglichster. Es ist gerade mal ihr zweiter Roman, Night and Day, eine ganz klassische Liebes- und Emanzipationsgeschichte einer jungen Frau, die sich den gesellschaftlichen Konventionen nicht fügen will. Der Film heißt wirklich Virginia Woolf's Night and Day in voller Länge und er glänzt mit zwei großen Namen. Einmal Publikumsliebling Elias Mbarek spielt hier mit. Soweit ich weiß, ist das, glaube ich, seine erste richtig große Rolle in einer großen internationalen Produktion. Und hier sehen wir Lily Allen, die Popsängerin, die eine Suffragette, also eine Frauenrechtlerin der damaligen Zeit spielt. Der Film geht relativ frei mit dem Buch um, spielt 1910 in London. Catherine hat eine große Leidenschaft und der frönt sie meistens nachts.
6: Catherine Hilbery ist fasziniert von den Sternen. Ihr Traum, in Cambridge Astronomie studieren. Doch ihre Upper-Class-Eltern haben andere Pläne. Die Tochter soll heiraten. Und zwar ihn.
7: Nein.
8: Nein?
7: Du bist mein ältester Freund. Aber ich will dich nicht heiraten. Ich habe dich in der Badewanne gesehen, als ich 6 war.
8: Ja, genau.
7: Nein.
6: Statt zu heiraten, geht sie in Männerkleidung zu Sitzungen der Astronomischen Gesellschaft. Ein Studium lehnen die Eltern weiter ab. Da trifft Catherine die energische Frauenrechtlerin Mary.
7: Ich will ein Labor. Einen Raum für meine Geräte.
9: Das ist leicht.
7: Nein, ist es nicht.
9: Doch. Studiere hier.
6: Catherine bereitet in der Druckerei ihre Bewerbung für Cambridge vor. Zeitgleich verliebt sie sich in den smarten Ralph.
10: Und was machen Sie hier oben?
7: Das gleiche wie Sie.
10: Flucht vor der Bourgeoisie.
7: Autsch.
6: Virginia Woolf's Night and Day ist filmisch sehr schön anzuschauen und auch gut gespielt. Doch aus der Geschichte einer Emanzipation hätte man mehr machen können.
0: Mehr machen können. Was meinst du damit genau, Peter?
5: Nun, es ist ein wirklich schön anzuschauender Historienfilm. Die Details, die Ausstattung ist großartig, ist auch sehr, sehr gut gespielt, sehr gute Besetzung. Allerdings fehlt mir in dem Drehbuch einfach die Ecken und Kanten, also die Hindernisse, die Catherine in ihrer Zeit, die ja riesig sind, die Hindernisse, die überwindet sie relativ schnell. Also zum Beispiel dieser despotische Vater, der hat kaum Gegenwind dann ab der Mitte des Films. Oder auch, wenn sie da mit Männerkleidung die Männergesellschaften durcheinanderwirbelt. Da hätte ich mir einfach ein bisschen mehr Konflikt gewünscht. Das plätschert dann so ein bisschen hin. Also eine nette, aber jetzt auch etwas zu gefällige Verfilmung.
0: Na gut, okay. Danke dir, Peter. Dann sprechen wir über einen zweiten Film in einer halben Stunde.
5: Da freue ich mich drauf.
0: Freue ich mich auch. Und wir schauen jetzt in unsere Szene nach Paris. Und da gibt es viele totschicke und aufgetakelte Menschen. Doug Freier.
5: So wie wir.
8: Auftakt der Haute Couture-Schauen in Paris, das heißt Schaulaufen auf und abseits des Laufstegs. TV-Star Emma Corrine kam als kleine Papagena zu Schiaparelli und stach damit eindeutig Bad Bunny aus, auch wenn Gelb Trendfarbe ist. Extravaganz wird bei

0: diesen Schauen erwartet. In diesem Kleid stecken, der Himmel weiß wie und warum, 7.500 Meter Stoff. Und dieses Kleid hatte an einem Tag zwei Auftritte. Abends trug es Zendaya zu ihrer Filmpremiere. Wenn es um Mode geht, führen alle Wege nach Paris, vorausgesetzt, man ist schön genug. Ich wurde in Uganda in einem Einkaufszentrum entdeckt. Ich war shoppen mit einer Freundin. Da kam eine fremde Person auf mich zu und sagte, willst du Model werden? Das war vor 3 Jahren. Schwupps hat sie der indische Designer Rahul Mishra in eine indische Tempelskulptur aus Lehm verwandelt. Für die Gäste von Dior hieß es, ab in die Botanik. Ob man sich mit Chanel abgesprochen hat, noch so eine blumige Kollektion. Ob's Modepäpstin Anna Wintour gefallen hat, Starregisseur Baz Luhrmann an ihrer Seite war wohl der Erste, der es erfuhr. Auf der Leinwand ist er der Meister von Katastrophen aller Art, Roland Emmerich. Doch er hat auch eine andere Seite, holte Mozart, Shakespeare und Stonewall auf die Leinwand. Für all das gab's gestern in Hamburg für den deutschen Hollywoodstar die gläserne Leinwand. Und wie sieht der Science-Fiction-Altmeister die Zukunft von Film im Zeitalter von künstlicher Intelligenz?
1: Ich glaube, dass über eine gewisse Zeit, in den nächsten 10, 15 Jahre, es nur noch KI-Filme gibt. Also ich habe vor, einen Test zu machen. Ich hoffe, dass der AI-Test super wird. Und dann mache ich einen Film.
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3: Ich freue mich extrem für alle Spieler, Staff. Aber Fans daheim, einfach unglaubliche Emotionen.
4: Ja, dann willkommen im WM-Viertelfinale, liebe Schweiz. Und Ihnen zu Hause einen schönen guten Morgen. Nachdem es in der regulären Spielzeit und in der Verlängerung keine Tore zu bejubeln gab, haben sich die Eidgenossen im Elfmeterschießen gegen Kolumbien durchgesetzt. Der Einzug in die Runde der letzten 8, das ist was ganz Besonderes für unsere Nachbarn.
5: Die Schweiz feiert, steht erstmals seit 1954 unter den besten 8 Teams der Welt.
3: Irgendwo
5: hast du natürlich einen Plan, wenn es am Schluss so aufgeht, umso schöner. Wir sind jetzt die Glücklicheren und das ist auch okay so. Intensive Anfangsphase, wenig Torszenen. Nach 20 Minuten Gustavo Puerta, Gregor Kobel, der Dortmunder, sicher. Die Schweiz ohne einen ihrer Besten, der Freiburger Johann Mansambi, 3 Tore, 2 Vorlagen, nach Knieprellung nicht im Kader. Halbe Stunde rum, Fabian Rieder vom FC Augsburg mit der ersten Torgelegenheit für die Schweiz. Das Achtelfinale ereignisarm und nicht das Spiel von Kolumbien-Star Luis Diaz. Es geht in die Verlängerung und da erhöht zunächst Kolumbien die Schlagzahl. John Lukumi an die Latte. Und die Schweiz, Seki Amdouni, Sekunden nach seiner Einwechslung. Doch ins Tor trifft in 120 Minuten keiner. Das Elfmeterschießen entscheidet. Davinson Sanchez für Kolumbien als dritter Schütze, Latte und vor der Linie. Schweiz im Vorteil, doch auch Akanji vergibt. Der 7. Schütze, Cucho Hernandez, Kobel, erste Parade in diesem Elfmeterschießen. Es bleibt die einzige, denn Cedric Itten trifft, wie auch Luis Diaz. Und dann die Entscheidung durch Ruben Vargas gegen Camilo Vargas. 4:3 im Elfmeterschießen. Ruben Vargas, der frühere Augsburger, jetzt FC Sevilla mit dem Tor zum Viertelfinale. Meine Mannschaft hat über 120 Minuten hart gearbeitet. Es war nicht einfach. Kolumbien war ein starker Gegner. Und jetzt haben wir Geschichte geschrieben und das ist einfach nur geil. Und die Geschichte geht weiter in der Nacht auf Sonntag gegen den Weltmeister Argentinien.
4: Ja, und dann schauen wir auf Argentinien gegen Ägypten. Nach Abpfiff weint Superstar Lionel Messi vor Erleichterung. Denn lange hat es so ausgesehen, als würde der Weltmeister überraschend ausscheiden. Zumal ihr Superstar auch noch einen Elfmeter verschießt. Am Ende drehen die Argentinier ein 0:2 in ein 3:2.
6: Dem WM-Aus knapp entronnen, übermannen Lionel Messi nach dem Schlusspfiff tatsächlich die Emotionen. Es ist einfach Wahnsinn, wozu diese Mannschaft fähig ist, in so einer K.O.-Partie. Und ich bin sehr erleichtert und glücklich, dass wir am Ende den Sieg feiern und das hoffentlich noch öfter tun können. Was für ein Spiel, in dem Außenseiter

0: Hätte Ägypten nach Flanke von Atia und Kopfball von Ibrahim in der 15. Spielminute sensationell mit 1:0 in Führung geht. Ein Foul an Tagliafico. Fast im Gegenzug bringt Argentiniens Kapitän dann in beste Schussposition für den Ausgleich. Doch wie gegen Österreich scheitert Messi vom Elfmeterpunkt. Stattdessen wittert Ägypten seine Chance gegen den Titelverteidiger, der nach dem Seitenwechsel in die Konterfalle geht. Sico schließt den perfekt ausgespielten Angriff perfekt ab. 2:0 für Ägypten. Messi wankt. Aber der Weltmeister fällt nicht. Stattdessen fällt in der 79. Minute der verdiente Anschlusstreffer durch Romero. Der hat es nun eilig. Und als 5 Minuten später der Ball bei Messi landet, kennt dessen Direktabnahme nur ein Ziel, Ausgleichstor, 2:2. Sein 8. Turniertreffer, aber nicht Argentiniens letzter. Denn in der 2. Minute der Nachspielzeit segelt Enzo Fernandes Kopfballpass genau ins Netz. 3:2 Spiel gedreht, der Rest ist Jubel. Ich habe einfach sensationelle Mitspieler. Da ist unglaublich viel Qualität und in den letzten Momenten des Spiels muss man die Chancen nutzen, wenn sich Räume ergeben und das ist halt passiert. Spätestens jetzt glaubt Argentinien ganz fest an die Titelverteidigung, denn Messi kann schließlich alles, sogar fliegen.
1: Ja, und während sich der DFB nach dem frühen WM-Aus um Jürgen Klopp als neuen Bundestrainer bemüht, ist jetzt klar, einen neuen Sportdirektor wird es nicht geben. Rudi Völler behält seinen Posten und wird den viel beschrieenen Neuanfang beim DFB mitgestalten. Sein Vertrag läuft noch bis nach der EM 2028.
2: Und macht ja auch gerne. Und natürlich, was wichtig war, auch das ist ja klar, dass es natürlich auch ein Gespräch gab schon zwischen Jürgen Klopp und mir. Und da hat sich schnell rauskristallisiert, dass das am Ende dann auch funktionieren kann und wird.
1: Gestern hat das Internationale Olympische Komitee 2 große Entscheidungen getroffen. Zum einen öffnet es Athletinnen und Athleten aus Russland den Weg zurück in den Weltsport. Zum anderen beschließt es das Aus einer Traditionssportart. Mehr als 100 Jahre lang ist die nordische Kombination fester Teil des Olympiaprogramms gewesen. Jetzt wird sie gestrichen. Tradition alleine reiche nicht, die nordische Kombination sei nicht beliebt genug, TV-Quoten und Social-Media-Reichweite zu gering und zu wenig verschiedene Länder würden die Medaillen unter sich ausmachen.
3: Mitten im Hochsommer, mitten im Training der Frauen in Oberstdorf platzt die Nachricht des IOC. Die nordische Kombination, kurz NOKO, eine der ältesten Disziplinen des Olympischen Winters, wird für die nächsten Spiele in den französischen Alpen 2030 gestrichen. Ich kann nur sagen und das auch durchaus nachvollziehen, dass die Athleten sicher enttäuscht sind über diese Entscheidung. Enttäuschung ist gar kein Ausdruck. Die deutschen Kombinierer sind fassungslos, können die Entscheidung des IOC nicht nachvollziehen. Olympiasieger Johannes Rizek sieht klar die Vermarktung im Vordergrund.
4: Es sind aber schon natürlich eine Entscheidung für die Olympischen Spiele, die Olympischen Spiele in eine deutliche Richtung oder eine deutliche Ausrichtung geben. Ein Stück weg von Tradition hinzu, und ich muss es so sagen, Kommerz.
3: Laut Studien, die das IOC in Auftrag gegeben hat, ist die NOKO die unbeliebteste Sportart der vergangenen 4 Winterspiele. Doch die Zahlen seien nicht vergleichbar, denn nur die Männer waren bisher startberechtigt, so der DSV.
5: In der nordischen Kombination waren ja immer nur die Herren dabei. Und das, da vergleicht man Äpfel mit Birnen. Und alle anderen Disziplinen haben ja immer diese Gender Equality mit Herren und Damen.
3: Besonders enttäuscht sind die Frauen, die bisher nicht die Chance hatten, an Olympia teilzunehmen.
6: Wir haben immer positive Resonanz bekommen, auch vom IOC, dass wir auf einem super Weg sind. Und jetzt kommen wieder genau die gleichen Argumente. Ist sehr schwer für uns nachzuvollziehen.
3: Eine Hintertür lässt das IOC noch offen. Sollten die Kombinierer wieder attraktiver werden, könnten sie 2034 wieder dabei sein.
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0: Einen schönen guten Morgen.
1: Guten Morgen.
2: Moin, moin.
0: Und was haben wir eben gehört? Nordische Kombination fliegt aus dem olympischen Programm. Wie schlimm ist das?
1: Also ich muss sagen, ich bin jetzt nicht nur Sportmoderatorin, sondern auch Sportfan und auch Wintersportfan. Und mir blutet da wirklich das Herz. Also auch wenn du mit Athletinnen und Athleten redest, alle Wintersportler sagen, diese nordischen Kombinierer heißen nicht umsonst die Könige der Athleten. Ähnlich wie bei den Zehnkämpfern ja in der Leichtathletik. Weil sie alles können, weil sie Schnellkraft können,

0: weil sie Ausdauer können. Also es ist eine Traditionssportart, die da gestrichen wird vom IOC. Das ist ganz bitter.
1: Ja, also würde man die Leichtathletik rausnehmen, da würde ich weinen.
0: Ja, ich bin kurz davor.
2: Ja. Naja. Ich habe gestern kurz mit den Ägyptern geweint.
0: Ja.
2: Ich habe auf die Nachrichten gewartet und dann zwangsläufig die letzten Minuten dieses Spiels gesehen. Und sehr irre, wie Argentinien das noch gedreht hat, oder?
0: Ja, Superstar-Qualitäten, Weltmeister-Qualitäten dann am Ende.
2: Die armen Ägypter.
0: Die armen Ägypter. Also es lohnt sich, den Sport zu schauen, will Benjamin sagen.
2: Immer. Und die Nachrichten.
1: Ja, und die Nachrichten. Da schauen wir jetzt hin nach Mainz zu Kaisolve Richter. Ach nee, wir schauen erst auf die Themen, die wir noch haben, bevor wir zu den Nachrichten kommen. Dann schauen wir genau auf drei Themen, die wir nach den Nachrichten dann für Sie haben. NATO-Gipfel. US-Präsident Trump kritisiert erneut europäische Bündnispartner.
2: Und nach dem Erdbeben, Kritik an den Behörden von Venezuela wird lauter.
0: Und Fan-Euphorie. Ganz Norwegen rudert nach dem Einzug ins WM-Viertelfinale.
1: So, jetzt aber. Jetzt schauen wir nach Mainz zu den Nachrichten.
0: Vielleicht rudert Kai selber auch.
2: Ja, hi, Kai selber.
3: Hi. Ich hoffe nicht, dass ich ins Rudern komme, beziehungsweise ich werde nicht zurückrudern. Guten Morgen, ihr drei nach Berlin und liebe Zuschauerinnen und Zuschauer, auch an Sie guten Morgen. Iran hat nach eigenen Angaben Kuwait mit Drohnen und Raketen beschossen. Damit antworte man auf die jüngsten US-Angriffe. In der Nacht hatten die USA mehr als 80 Ziele im Süden Irans angegriffen, zum Beispiel in der Hafenstadt Bandar Abbas. Als Grund nannte die US-Armee iranische Attacken auf drei Handelsschiffe in der Straße von Hormuz. Unter anderem war gestern ein Flüssiggastanker aus Katar beschossen worden. US-Präsident Trump hat den NATO-Partnern erneut vorgeworfen, die USA im Iran-Krieg nicht zu unterstützen. Das sagte er auf dem NATO-Gipfel in Ankara. Am zweiten Tag geht es heute darum, wie die europäischen Staaten im Bündnis mehr militärische Lasten übernehmen können. Außerdem sollen neue Milliardenhilfen für die Ukraine verkündet werden. Die Grünen wollen offenbar verhindern, dass der Bundestag bereits am Freitag über die Krankenkassenreform abstimmt. Es würden juristische Schritte vorbereitet, sagte Parteichef Banaschak der Mediengruppe Bayern. Man erwarte von der Bundesregierung, dass sie bei einem so schwerwiegenden Gesetz eine vernünftige Beratung ermöglicht. In Frankreich will die Rechtspopulistin Marine Le Pen bei der Präsidentenwahl antreten. Das erklärte die 57-Jährige gestern Abend nach einer wichtigen Gerichtsentscheidung. Ein Berufungsgericht hatte zwar ihre Verurteilung wegen Veruntreuung bestätigt, ihre Sperre für öffentliche Ämter aber verkürzt. Auch dieses Urteil will Le Pen anfechten. Der Internationale Währungsfonds stellt heute seine Wirtschaftsprognose vor für dieses und nächstes Jahr. Seine Wachstumserwartung für Deutschland hatte der IWF im Frühjahr deutlich gesenkt auf 0,8% im laufenden sowie 1,2% im kommenden Jahr. Im New Yorker Stadtteil Manhattan ist dieses Hochhaus teilweise einsturzgefährdet. Laut Bürgermeister Mamdani sind im 21. Stock zwei tragende Säulen eingeknickt und mehrere Decken abgesackt. Das ehemalige Bürogebäude wird gerade umgebaut. Dort sollen rund 1600 Wohnungen entstehen. Auch Nachbarhäuser wurden vorsorglich evakuiert. Die Sonne macht sich heute rar. Und was das genau heißt, das sagt Ihnen jetzt Benjamin Stöbe.
2: Vielen Dank, Kai Sörwe, und guten Morgen, liebe Zuschauerinnen und Zuschauer. Herzlich willkommen zum MOMA-Wetter. Das heißt, in den nächsten Tagen ist sie wieder intensiver mit dabei, die Sonne. Aber was heißt das, wenn die Sonne intensiv scheint? Es fehlt auch der Niederschlag. Und das werden einige schon bemerkt haben. Richtig deutlich zu sehen ist es in der Nähe von Neuss. Wir blicken auf die Einfahrt zum Silbersee vom Rhein aus. Und dort liegt ein altes Schiff, ein Wrack. Dieses Schiff ist wahrscheinlich 1906 in etwa gebaut worden und in den 1990er Jahren gesunken. Und Dietmar Steinhaus hat es fotografiert und schreibt dazu, normalerweise sieht man wirklich nur den Mast herausgucken. Aber jetzt, aus der Zeit, als noch intensiv Aale gefangen wurden, liegt da eben dieses Schiff. Und das Wasser- und Schifffahrtsamt sagt schon seit 30 Jahren, das stört nicht, dass es da liegt bei der Einfahrt. Es liegt nicht im Weg, es ist nicht gesichert. Und der Eigentümer hat offensichtlich nicht die Mittel, es bergen zu lassen. Und von daher ein Mahnmal dafür, dass wir aus einem sehr trockenen Juni in Teilen unseres Landes kommen und es im Moment eben auch ein Thema ist, dass absehbar für die nächsten Tage da wenig Niederschlag bei rumkommt. Danke an Dietmar für diesen Eindruck und damit sind wir

0: beim Blick aufs Wettergeschehen und schauen uns an, was in den nächsten Tagen auf uns zukommt. Es ist nämlich doch wieder die Wärme aus Mitteleuropa und dem Südwesten. Nicht in der Intensität, wie sie sich dort in Form der Hitze bis 45 Grad Celsius heute bemerkbar machen wird. Das sind die für den heutigen Tag gemittelten Tageshöchsttemperaturen. Aber auch bei uns im Land Richtung Wochenende wieder bis 35 Grad in der Spitze, vor allem im Westen und Südwesten wird das der Fall sein. Die nächste Hitzewelle steht also an. Aber bevor das passiert, haben wir es mit dieser Kaltfront zu tun. Und da sitzt das Tiefdruckgebiet, ist weiter Richtung Baltikum gezogen. Aber die Kaltfront, die wirkt nach in Form eines Wolkenbandes, das sich vom Nordwesten in den Südosten erstreckt. Hier ist der kombinierte Radar- und Satellitenfilm. Da gab es Schauer in der Nacht. Jetzt in den Tag hinein bleiben die Wolken liegen und teilweise tun sie das recht zäh. Die Temperaturen frisch gemessen. Es geht los in der Prignitz in Wittstock mit 10 Grad Celsius im Landkreis Karlsruhe. Waghäuse-Kirlach meldet heute Morgen 23 Grad. Und wir fangen mal ganz im Norden an mit dem Blick aufs Wettergeschehen. Die Sonne ist durchaus mit im Spiel. Im äußersten Nordosten Richtung Rügen lässt sie sich fast uneingeschränkt blicken. Ansonsten ein Sonne-Wolken-Mix. Aber je weiter es dann in die Mitte und den Süden geht, desto dichter werden die Wolken. Es ist nicht viel Regen, der da heute zusammenkommt, um einen Liter auf den Quadratmeter Richtung Sauerland. Ein bisschen mehr im äußersten Südosten. Aber die Wolken bleiben doch sehr konsequent mit im Spiel. Eine Ausnahme machen sie auch im Südwesten. Auch da gibt es den Sonne-Wolken-Mix bei Temperaturen. Heute dort in der Spitze 31 Grad Celsius. Ansonsten Werte zwischen 19 und verbreitet 25 Grad. Schauen wir auf die Aussichten für die kommenden vier Tage. Dann sehen wir, wie sich der Hochdruckeinfluss mehr und mehr durchsetzen wird in den nächsten Tagen. Also mehr Sonnenschein wieder für alle und steigende Temperaturen Richtung Wochenende. Dann Höchstwerte zwischen 23 und 35 Grad. Soweit zum Mummerwetter für den Moment. Kommen Sie mit diesen Aussichten jetzt gut in den Mittwoch.
1: Vielen Dank, Benjamin, und guten Morgen nochmal von mir. Wie gerade in den Nachrichten auch schon gehört, haben die USA diese Nacht nach eigenen Angaben mehr als 80 militärische Ziele im Iran angegriffen, als Reaktion auf angeblich iranischen Beschuss dreier Tanker in der Straße von Hormus. Und über den Iran sprach US-Präsident Donald Trump auch gleich zu Beginn des NATO-Gipfels in Ankara. Er kritisierte erneut die Europäer, die ihm Unterstützung im Krieg gegen Iran verweigern. Und die Europäer, die hatten ja eigentlich auf Harmonie bei dem Treffen gehofft. Das ist also wieder ein Balanceakt zwischen den Verbündeten. Bei dem zweitägigen NATO-Gipfel geht es um weitere Hilfen für die Ukraine und um die Verteidigungsfähigkeit des Militärbündnisses. Aus Ankara, Isabel Schäfers.
2: In Ankara ist in diesen Tagen nichts dem Zufall überlassen. Die Welt soll diese Bilder sehen. Der wichtigste Gast soll sich wohlfühlen. Trump macht erneut klar, er ist nur wegen Erdogan gekommen, nicht wegen der anderen NATO-Partner. Italien hat uns im Stich gelassen, Deutschland hat uns im Stich gelassen, Frankreich auch. Und das ist in Ordnung. Aber warum geben wir Hunderte von Milliarden Dollar aus, wenn sie nicht für uns da sind? Der Druck auf die Europäer ist groß zu liefern. Die NATO startet den Gipfel mit einer Show der Rüstungsdeals. Der Generalsekretär präsentiert einen Deal nach dem anderen. Mehr als 40 Milliarden Dollar sollen in den kommenden 5 Jahren etwa für die Drohnenabwehr ausgegeben werden. Die Botschaft? Die Welt wird sehen, wie die Rüstungsindustrien aus Nordamerika und Europa Hand in Hand arbeiten, Innovationen und Fähigkeiten der nächsten Generation entwickeln. Auch hier spielt die Türkei eine wichtige Rolle. Sie stellt nicht nur die zweitgrößte Armee der NATO, sondern hat auch eine erfolgreiche und stark wachsende Rüstungsindustrie vorzuweisen. Und die will stärker in europäische Projekte eingebunden werden. Die Türkei ist ein unverzichtbarer Bestandteil der europäischen Region. Unsere Region ist dieselbe, unsere Bedrohungen sind dieselben. Daher glaube ich, dass wir gemeinsam mit den europäischen Staaten sicherer sein werden. Wir können gemeinsam nachhaltiger und kostengünstiger produzieren. Die Europäer wollen zeigen, dass sie verstanden haben, dass sie bereits mehr tun. Mehr für Verteidigung ausgeben, mehr Fähigkeiten bereitstellen, aufrüsten. Und zwar nicht nur für Donald Trump.
3: Wir leisten diesen Kraftakt nicht, um irgendjemandem einen Gefallen zu tun. Wir leisten diesen Kraftakt, weil es notwendig ist für unsere Verteidigung, für unsere Sicherheit. Denn Russland bleibt eine ernsthafte Bedrohung.
2: Das weiß einer der Gäste besonders gut, der ukrainische Präsident. In der Gipfelerklärung sagen die Alliierten der Ukraine weitere finanzielle Unterstützung zu. Selenskyj drängt auf mehr Waffenlieferungen wie Flugzeuge.

0: Abwehrsysteme. Wir sehen und spüren die Schwäche Russlands, aber das reicht nicht. Wir müssen mehr Druck ausüben. Dazu gehört auch, europäische Stärke zu demonstrieren und den Zusammenhalt der NATO. Helfen könnte dabei ausgerechnet die Bühne von Ankara.
1: Und wir kommen zu einem Thema, an dem man nicht vorbeikommt bei dieser Fußball-WM, am Rudern der norwegischen Fans. Neues Ritual, bei dem die Fans gemeinsam Ruderbewegungen machen und so ihre Mannschaft anfeuern, angelehnt an das Rudern ihrer Vorfahren, der Wikinger. Und dieser besondere Fanjubel, der sorgt für ein Gemeinschaftsgefühl, der stiftet Identität und ist auch ansteckend. Annette Streicher über das Ruderphänomen.
2: Trommelschläge, ein Ruf, ein Meer aus Armen, die Ruder führen in einem imaginären Boot. Bei jeder WM gibt es Bilder, die sich einbrennen. Diesmal die von der Euphorie der Norweger. Wie sich ihr Nationalteam an diesem verrückten Sonntag mit 2 Toren ihres Superstars Erling Haaland ins Viertelfinale geschossen hat gegen Brasilien. Historisch. Und wie sich die norwegischen Fans unaufhaltsam Zug um Zug, Sieg über Sieg vor die Kameralinsen der Welt gerudert haben mit ihrem Viking Row. Ganz Norwegen ist überrascht, dass wir so erfolgreich sind. Aber ich glaube auch, dass ganz Norwegen von diesem Gemeinschaftsgefühl überrascht ist, das in den letzten Wochen entstanden ist. Normalerweise umarmen sich fremde Norweger nicht auf der Straße, aber jetzt erleben wir alle gemeinsam eine regelrechte kollektive
3: Euphorie.
2: Und alle wollen mit ins Boot. Ein viraler Hype. Synchron rudern geht immer und überall, auf dem New Yorker Times Square, in Norwegens Parlament, selbst in der Armee. Kein Asphalt zu hart, kein Jet zu eng. Das ist einfach sehr lustig und hat sich ja unglaublich verbreitet. Niemand hätte wohl gedacht, dass die ganze Welt mitrudern würde. Selbst Kronprinz Haakon lockte es zum neuen Volkssport aus dem Palast, nachdem er den fulminanten Sieg gegen Brasilien vom Sofa aus verfolgt hatte, mit Mette Marit an seiner Seite, die ersten offiziellen Fotos nach ihrer Lungentransplantation. Erfunden hat die griffige Choreografie übrigens dieser Nordmann mit Helm, ein Grundschullehrer. Aber haben die legendären Seekrieger ihre Langboote annähernd so gerudert? Die Wikinger konnten das besser, erklärt uns eine Forscherin im neuen Wikingerzeitmuseum in Oslo, das 2027 eröffnet wird. Sie brauchten keine Trommel, um den Takt zu halten. Sie waren trainiert, sie konnten rudern und sie konnten bis ins kleinste Detail zusammenarbeiten. Der WM Viking Row, geschichtlich betrachtet also ausbaufähig. Aber wenn Samstag das Viertelfinale gegen England ansteht, werden die norwegischen Fans wieder eng zusammenrücken, um mit ihrer Mannschaft weiter Neuland zu erobern.
1: Heute ist bei der Fußball-WM ein spielfreier Tag, also schauen wir auf das, was drumherum los ist, und zwar aufs Essen und Trinken. Was wird in und um die Stadien in den USA zu sich genommen und wie viel kostet das? Moritz Neuss auf kulinarischer Erkundungstour.
4: Der Hotdog ist in den WM-Stadien in den USA, was bei uns in Deutschland die Bratwurst ist, nur teurer.
5: Dieser Hotdog hier im Stadion in Los Angeles hat $10 gekostet. Mit Tip und Tax, also Steuer und Trinkgeld, waren es dann $13. Und jetzt mal schauen. 3 von 10, würde ich sagen.
4: Und wie schmeckt es den amerikanischen Fußballfans? Ist schon in Ordnung, nicht das beste Essen, aber okay. Ist es teuer? Ziemlich, ja, hier drinnen im Stadion schon. Aber er kommt aus New York, für ihn ist das vergleichsweise günstig. Die Bierpreise haben es richtig in sich. Knapp $50 für 2 Bier zu blechen, ganz schön krass.
5: Das Bier gibt es hier in Dosen statt in Bechern, aber amerikanisches Bier, darauf verzichte ich lieber.
4: Ganz anders sind die Preise in Atlanta, das finanziell freundlichste der 11 USA-Stadien, weil dessen Besitzer keine überhöhten Preise wollte.
5: Hier in Atlanta hat der Hotdog nur $2 gekostet, auch mit Steuern. Umgerechnet sind wir noch unter 2 Euro. Jetzt bin ich sehr gespannt. Hm? 5 von 10.
4: Auch die angereisten Fans sind begeistert. Bei den Preisen schmeckt es eben auch gleich besser.
1: Und bei uns geht es jetzt nochmal um Sport, aber keine Sorge, nicht um Fußball. Wir gehen aufs Wasser und machen da Yoga. Klingt komisch, ist aber so. Mehr dazu von Sabine Platz.
6: Was das jetzt hier sein soll, fragen Sie sich? Erkläre ich Ihnen alles.

0: mir hat sich noch Thea angemeldet. Und die Boards holen wir uns aus so einer Verleihkiste. Das kostet 15 Euro pro Stunde.
1: Was ist denn ein gutes Board für Yoga auf dem Stand-Up-Paddling?
2: Sie sollten viel Volumen haben. Und wenn sie eine gewisse Dicke haben, ist es auch von Vorteil. Sonst wird es sehr kippelig.
0: Kippelig ist es auf so einem Board natürlich sowieso. Aber wenn man draußen auf dem See ist, auch wunderschön. Mit der Gebetshaltung beginnt unsere Yogastunde. Die kriege ich sogar ansatzweise hin. Beim Virabhadrasana 1, dem Krieger allerdings, wird's schon knifflig.
2: Mit dem rechten Fuß ein bisschen vorkrabbeln. Guckt, dass die Füße auseinanderziehen, also ihr nicht zu eng steht.
0: An Land sind diese Übungen überhaupt kein Problem. Aber auf einem wackeligen Stand-Up-Paddling-Board haben sie es in sich. Der Körper muss auf dem Wasser die ganze Zeit sein Gewicht ausgleichen. Und das trainiert Stellen, die mit normalem Training nur schwer zu erreichen sind.
3: Ich komme überhaupt nicht hoch mit dem Knie.
2: Auf dem Board trainieren wir noch mal intensiver unsere Körpermitte, unsere Tiefenmuskulatur. Die Muskulatur, die unsere Wirbelsäule schützt.
0: Legt man sich hin, ist es ansatzweise einfacher. Setu Bandhasana, auf Deutsch die Brücke, das geht. Mit Bein hoch allerdings auch nicht ohne.
4: Nicht zu sehr und den Bauch natürlich.
0: Die höchste Kunst, sagt Annika, sei der Kopfstand. Sie macht vor. 1A natürlich. Mich packt der Ehrgeiz, das probiere ich auch.
2: Schön Bauch anspannen, Rippen rein.
0: Naja. Zum Schluss kommt meine Lieblingsübung, Savasana, die Totenstellung. Ganz ehrlich, die hat sich noch nie besser angefühlt als heute hier auf diesem See.
5: Und wenn wir beide auf dem Sofa sitzen, dann ist Filmtipp-Zeit.
6: Richtig.
5: Richtig. Und Peter, du hast einen Tipp für die ganze Familie. Mhm. Der Film Vaiana wurde von Disney neu verfilmt. Warum gibt es eine Neuverfilmung?
6: Ja, habe ich mich auch gefragt. Aber das ist ja das Geschäftsmodell von Disney, dass sie ihre Animationshits wie diesen hier in sogenannte Live-Action-Filme pressen, also mit Schauspielern neu verfilmen. Das ist verstärkt passiert bei Schneewittchen zum Beispiel oder König der Löwen. Also jetzt auch Vaiana. Die Geschichte ist ja inspiriert von der Mythologie Polynesiens, diesem wunderbaren südpazifischen Inselparadies. Und der Animationsfit von 2016 hat zwei Hauptcharaktere. Einmal das Mädchen Vaiana und den Halbgott Maui. Der wurde damals von Dwayne Johnson synchronisiert. Und siehe da, in der Live-Action-Verfilmung spielt er auch den Halbgott selber. Und ihm zur Seite haben wir gerade die Newcomerin Catherine Lagaia gesehen, die aus Australien eben Vaiana spielt. Vaiana ist die Tochter des Stammeshäuptlings, frech, zupackend, so gar kein braves Mädchen. Sie liebt den Ozean und, halten Sie sich fest, das Singen. Wenn der Wind und das Meer
7: sich mit mir dann verbinden. Vaiana träumt davon, die Welt jenseits ihrer Südseeinsel kennenzulernen. Als ihrem Volk die Nahrung knapp wird, nimmt sie allen Mut zusammen und segelt aufs offene Meer. Im Gepäck das Geheimnis ihrer Großmutter.
8: Vaiana, der Ozean hat dich auserwählt. Finde Maui, bring das Herz nach Tefiti zurück.
7: Schon bald findet die freche Vaiana den aufgepumpten Maui mit frisch ondulierter Lockenpracht. Der Halbgott entpuppt sich als rechter Sprücheklopfer.
9: Was immer das ist, das esse ich gleich.
10: Das ist ein Hahn und sein Name ist Hey Hey.
9: Und gleich heißt er Yam Yam und ich mache Ham Ham.
10: Maui, er ist der Beste, wow, seht euch nur seine wilden Locken an.
9: Ja, ich habe wirklich schönes Haar.
7: Muskelprotz und Stammestochter werden schnell zum Dreamteam, trotzen Seeungeheuern und bringen Vaianas Heimat wieder Ham Ham. Bis dahin wird aber viel gesungen.
11: Was soll ich sagen? Hey, voll gerne. Ich segle weit weg, voll gerne.
5: Kriegt man gute Laune. Hast du fröhlich mitgesungen im Kino?
6: Nein, also ich konnte mich zusammenreißen im Kinosaal. Aber ich habe mich die ganze Zeit im Kino die Frage gestellt, warum musste man einen so schönen, originellen, frechen Animationsfilm, der eigentlich auch gut gealtert ist, neu verfilmen, wenn man ihm nichts Neues oder Überraschendes hinzufügt? Also das ist die identische Geschichte, es sind sogar die identischen Songs, abgesehen von 3 bis 5 mittelprächtigen bis guten

0: Projekts hat sich da wirklich nichts verändert. Klar, toll, es ist toll anzuschauen, technisch brillant, gute Schauspieler, aber mir ist das Original einfach lieber.
1: Okay, na gut. Dann wissen wir da Bescheid.
0: Genau.
1: Und bei unserem nächsten Filmtipp, da kann man wahrscheinlich nicht fröhlich mitsingen. Da geht es um eine Romanverfilmung von Virginia Woolf's Night and Day. Mhm. Das heißt, wir reisen zurück in die Vergangenheit, Anfang 20. Jahrhundert. Oder?
0: Und vor allen Dingen zu einem ihrer frühen Romane. Sie ist ja eher bekannt so für experimentelle Romane. Virginia Woolf, eine der wichtigsten Autorinnen des 20. Jahrhunderts. Orlando war so ein experimenteller Roman. Dieser hier, ihr zweiter Roman, Night and Day, ist sehr viel zugänglicher. Es ist eigentlich, würde ich sagen, eine ganz klassische Liebes- und Emanzipationsgeschichte, erzählt von einer Frau, die sich gegen die gesellschaftlichen Konventionen ihrer Zeit stellt. Die Verfilmung hat zwei große Namen. Einmal Publikumsliebling Elias Mbarek hier in einer großen Rolle, ich würde sagen, seine erste Rolle in einer großen internationalen Kinoproduktion. Und das hier ist Pop-Sängerin Lily Allen, die eine Suffragette, also eine Frauenrechtlerin ihrer Zeit, spielt. Der Film geht sehr frei mit dem Roman um. Zum Beispiel wird die Astronomie deutlich wichtiger hier. Und er spielt 1910 in London und Catherine frönt ihrer großen Leidenschaft am liebsten nachts.
2: Catherine Hilbery ist fasziniert von den Sternen. Ihr Traum, in Cambridge Astronomie studieren. Doch ihre Upper-Class-Eltern haben andere Pläne. Die Tochter soll heiraten. Und zwar ihn.
3: Nein.
4: Nein?
3: Du bist mein ältester Freund. Aber ich will dich nicht heiraten. Ich habe dich in der Badewanne gesehen, als ich 6 war.
4: Ja, genau.
3: Nein!
2: Statt zu heiraten, geht sie in Männerkleidung zu Sitzungen der Astronomischen Gesellschaft. Ein Studium lehnen die Eltern weiter ab. Da trifft Catherine die energische Frauenrechtlerin Mary.
3: Ich will ein Labor. Einen Raum für meine Geräte.
5: Das ist leicht.
3: Nein, ist es nicht.
5: Doch. Studiere hier.
2: Catherine bereitet in der Druckerei ihre Bewerbung für Cambridge vor. Zeitgleich verliebt sie sich in den smarten Ralph.
6: Und was machen Sie hier oben?
3: Das gleiche wie Sie.
6: Flucht vor der Bourgeoisie.
3: Autsch.
2: Virginia Woolf's Night and Day ist filmisch sehr schön anzuschauen und auch gut gespielt. Doch aus der Geschichte einer Emanzipation hätte man mehr machen können.
1: Mehr machen können. Peter, was meinst du damit?
0: Das ist ein sehr schöner Historienfilm. Die Ausstattung ist klasse, auch die Besetzung hat mir gut gefallen. Aber dem Drehbuch fehlen Ecken und Kanten. Also die Hindernisse, die Catherine in ihrer Zeit zu überwinden hat, die gesellschaftlichen, die sind wirklich groß. Und dafür, finde ich, werden sie relativ schnell aus dem Weg geräumt. Beispiel nur der Widerstand des Vaters, am Anfang riesig, dann verpufft er gegen Ende, aber ohne, dass es eine wirkliche Erklärung gibt. Oder wenn sie in Männerkleidung durch das London des frühen 20. Jahrhunderts geht, wo man denkt, Mann, das muss doch viel mehr Aufsehen erregen. Es gibt noch mehrere Beispiele. Also mich hat das so ein bisschen aus der Geschichte rausgerissen. Ich fand sie deswegen nicht mehr ganz so glaubwürdig. Eine nette, aber auch etwas gefällige Literaturverfilmung.
1: Okay. Das heißt, ich nehme mit, Vaiana lieber das Original gucken und bei Virginia Woolf's Night and Day, wenn man
0: mit nicht zu großen Erwartungen
1: reingehen. Mich nicht großen Erwartungen.
0: Ja?
1: Okay, alles klar. Danke dir, Peter.
0: Gerne.
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8: Was für ein Spiel, was für eine Erleichterung in Buenos Aires. Argentinien dreht im WM-Achtelfinale ein fast schon verloren geglaubtes Spiel gegen Ägypten. Und damit Ihnen zu Hause einen schönen guten Morgen. Und vor allem Superstar Lionel Messi durchlebt in diesen 90 Minuten alle Höhen und Tiefen. Vom verschossenen Elfmeter bis hin zum Treffer. Am Ende steht ein 3:2 Sieg über Ägypten.
9: Nicht mal fliegen dürfte schöner sein als dieses besondere WM-Glücksgefühl für Lionel Messi und seine Argentinier. So sind sie, diese Jungs, die geben alles, was sie haben. Sie werden nicht müde, sie wollen immer mehr und sind dann zu solchen Leistungen fähig. Dass der Weltmeister gegen Ägypten ernsthaft ins Straucheln kommen kann, hätte wohl kein argentinischer Anhänger erwartet. Und dann kommt die 15. Spielminute. Ibrahim setzt sich per Kopf durch und eben dieses Ägypten führt sensationell 1:0. Weil Hassan fast unmittelbar danach Tagliafico im Strafraum abräumt, hat Lionel Messi die Chance, direkt für den Ausgleich zu sorgen. Doch wie schon gegen Österreich scheitert er vom Elfmeterpunkt, diesmal an Mostafa Schobier. Auch die Kollegen geben sich in der Folge alle Mühe, Ägyptens Schlussmann berühmt zu spielen.

0: schießen. Der zeigt Weltklasse-Reflexe. Beim Titelverteidiger macht sich Frust breit. Bei Ägypten der Sensationsglaube. Spätestens als nach dem Seitenwechsel Zico, dem zuvor schon ein Treffer aberkannt worden war, in der 67. Minute einen Konter zum 2:0 vollendet, wähnen sich nicht nur Ägyptens Fußballer auf der Siegerstraße. Messi wankt, doch der Weltmeister fällt nicht. Er kommt zurück, spät, aber gewaltig. In der 79. Minute gelingt Romero der verdiente Anschlusstreffer. Argentinien hat es nun eilig. Und Argentinien hat Messi, der in der 84. Minute genau da steht, wo er für eine krachende Direktabnahme stehen muss. 2:2. Es ist das 8. Turniertor des 39-jährigen Jahrhundertfußballers. Aber es ist nicht das letzte Tor dieses verrückten Achtelfinals. Das fällt in der 2. Minute der Nachspielzeit. Enzo Fernandes lässt bei den Argentiniern alle Dämme brechen.
1: Central!
0: Ich bin sehr glücklich und stolz, dass wir dieses Spiel für uns entschieden haben. Vor allem, wie wir uns nach klarem Rückstand noch zurückgekämpft haben, ist bemerkenswert. Ägypten sieht nach dem späten K.O. rot. Hadert wort- und gestenreich vor allem mit dem Schiedsrichter, weil der vor dem letzten Gegentor nicht auf Foulspiel an Mo Salah entscheiden wollte. Es war einfach unfair vom Schiedsrichter. Er hat mit seinen Entscheidungen alle unsere Bemühungen zunichte gemacht. Ägypten scheidet untröstlich aus. Die letzte WM-Reise von Lionel Messi will dagegen einfach kein Ende nehmen.
2: Ja, und auch für die Schweizer geht das Abenteuer WM weiter. Gegen Kolumbien ist es absolut kein Offensivspektakel gewesen, aber schon durchaus spannend. Es braucht Verlängerung und Elfmeterschießen, dann ist klar, die Eidgenossen stehen zum ersten Mal seit 72 Jahren wieder im Viertelfinale.
3: So jubeln die Schweizer. Die WM-Reise geht weiter. Im Viertelfinale in Kansas City wartet Argentinien. Im Achtelfinale in Vancouver gegen Kolumbien wenig Torszenen. Nach 20 Minuten Gustavo Puerta, Gregor Kobel sicher. Halbe Stunde rum, Fabian Rieder mit der ersten Torgelegenheit für die Schweiz von Nationaltrainer Murat Yakin. Das Achtelfinale ereignisarm und nicht das Spiel von Luis Diaz. Es geht in die Verlängerung und da erhöht zunächst Kolumbien die Schlagzahl. John Lucumi an die Latte. Und die Schweiz, Seki Amdouni, Sekunden nach seiner Einwechslung, doch ins Tor trifft in 120 Minuten keiner. Im Elfmeterschießen Davinson Sanchez als dritter Schütze, Latte und vor der Linie. Schweiz im Vorteil, doch auch Akanji vergibt. Der siebte Schütze Cucho Hernandez Kobel, erste Parade in diesem Elfmeterschießen. Es bleibt die einzige, denn Cedric Itten trifft, wie auch Luis Diaz. Und dann die Entscheidung durch Ruben Vargas gegen Camilo Vargas. 4:3, die Schweiz erstmals seit 1954 unter den besten 8 Teams der Welt.
2: 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Keine extreme Bergwertung. Und dennoch haben die Profis auf der 4. Etappe der Tour de France insgesamt 2700 Höhenmeter überwinden müssen. Und das bei knapp 40 Grad. Am Ende hat der Däne Mats Petersen vom deutschen Rennstall Lidl Trek zwischen Hitze und Hügeln die Nase vorn. Ein anderer schont seine Kräfte.
4: Schon früh entscheidet sich der Mann in Gelb, diese Etappe etwas ruhiger anzugehen. Topfavorit Tadej Pogacar will bei Temperaturen um die 40 Grad keine unnötige Energie verschwenden. Warum auch, wenn alle anderen Mitfavoriten mit im großen Peloton sind? Fast 182 Kilometer am Fuße der Pyrenäen Richtung Foix, das bei dieser Hitze. 23 Flaschen werden pro Fahrer verbraucht, eine Tour extrem, schon gleich zu Beginn dieser Rundfahrt.
5: Ja, also es ist echt brutal, 40 Grad jetzt schon seit dem Start, seit der ersten Etappe. Ja, unsere Swannies machen einen super Job, ich weiß nicht, wie viele tausend Flaschen die schon gefüllt haben.
4: Wenn die Großen nicht wollen, kommt die Zeit der Ausreißer. 10 Mann sind es am Ende, die den Sieg unter sich ausmachen, wobei der Däne Mats Petersen im Sprint nicht zu schlagen ist. Der Ex-Weltmeister düpiert seine Konkurrenten. Die Überraschung des Tages ist jedoch ein Norweger, denn Thorstein Trenn kommt zeitgleich mit dem Etappensieger ins Ziel, liegt nun fast 8 Minuten vor Pogacar und ist nun der neue Mann in Gelb.

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0: Guten Morgen um fast 6.30 Uhr.
1: Einen schönen guten Morgen.
2: Noch 3, 2, 1, jetzt.
0: Jetzt moin, moin. Ist 6.30 Uhr. Und das ist auch eigentlich unser Stichwort. Wir gehen direkt ab an die Nachrichten nach Mainz zu Kai Sölwe Richter.
1: Pünktlich sind wir, Kai Sölwe. Hallo.
2: Hi, Kai Sölwe.
3: Ich bin voll stolz auf euch. Guten Morgen, ihr drei. Und liebe Zuschauerinnen und Zuschauer, auch an Sie. Guten Morgen. Iran hat nach eigenen Angaben US-Stützpunkte in Kuwait und Bahrain beschossen. Damit antworte man auf die jüngsten US-Angriffe. In der Nacht hatten die USA mehr als 80 Ziele im Süden Irans angegriffen, zum Beispiel in der Hafenstadt Bandar Abbas. Als Grund nannte die US-Armee iranische Attacken auf 3 Handelsschiffe in der Straße von Hormuz. Unter anderem war gestern ein Flüssiggastanker aus Katar beschossen worden. US-Präsident Trump hat den NATO-Partnern erneut vorgeworfen, die USA im Iran-Krieg nicht zu unterstützen. Das sagte er auf dem NATO-Gipfel in Ankara. Am zweiten Tag geht es heute darum, wie die europäischen Staaten im Bündnis mehr militärische Lasten übernehmen können. Außerdem sollen neue Milliardenhilfen für die Ukraine verkündet werden. Die Grünen wollen offenbar verhindern, dass der Bundestag bereits am Freitag über die Krankenkassenreform abstimmt. Es würden juristische Schritte vorbereitet, sagte Parteichef Banatschak der Mediengruppe Bayern. Man erwarte von der Bundesregierung, dass sie bei einem so schwerwiegenden Gesetz eine vernünftige Beratung ermöglicht. In Frankreich will die Rechtspopulistin Marine Le Pen bei der Präsidentschaftswahl antreten. Das erklärte die 57-Jährige gestern Abend nach einer wichtigen Gerichtsentscheidung. Ein Berufungsgericht hatte zwar ihre Verurteilung wegen Veruntreuung bestätigt, ihre Sperre für öffentliche Ämter aber verkürzt. Auch dieses Urteil will Le Pen anfechten. Der Internationale Währungsfonds stellt heute seine Wirtschaftsprognose vor für dieses und nächstes Jahr. Seine Wachstumserwartung für Deutschland hatte der IWF im Frühjahr deutlich gesenkt auf 0,8% im laufenden sowie 1,2% im kommenden Jahr. Im New Yorker Stadtteil Manhattan ist dieses Hochhaus teilweise einsturzgefährdet. Laut Bürgermeister Mamdani sind im 21. Stock 2 tragende Säulen eingeknickt und mehrere Decken abgesackt. Das ehemalige Bürogebäude wird gerade umgebaut. Dort sollen rund 1.600 Wohnungen entstehen. Auch Nachbarhäuser wurden vorsorglich evakuiert. Wolken, Wärme, Wind. Das Wetter hat heute viele W-Wörter parat. Mehr sagt Ihnen Benjamin Stöwe.
2: Vielen Dank, Kai Sölwe, und guten Morgen, liebe Zuschauerinnen und Zuschauer. Herzlich willkommen zum MoMA Wetter. Ja, es ist einiges los. Wir gucken gleich auf die Details. Aber vorher die gute Nachricht für alle, bei denen das heute so aussieht, wie das Caroline Zeidler gestern über Alvendingen im Alb-Donau-Kreis fotografiert hat. Die Chance besteht, selbst wenn der Tag sehr grau ist, dass der Abend spektakulär wird. So hat sich das nämlich entwickelt. Und wenn dann die Sonne unter die Wolken rutscht und langsam untergeht, dann gibt es dieses prächtige Farbenspiel. Also selbst wenn das heute ein grauer Tag für Sie werden sollte, freuen Sie sich auf die Abendstunden. Mit Glück sieht es so aus. Ansonsten, woher kommen die Wolken? Wir haben es mit dieser Kaltfront zu tun. Die liegt einmal diagonal über dem Land und nichts zeigt uns das schöner als ein frisch gemachtes Satellitenbild. Da sehen wir vom Emsland bis in den Südosten dieses dichte Wolkenpaket. Einzelne Tropfen in den Morgen hinein gibt es auch. Über den Tag ist das mit drin. Richtung Nordosten ist es freundlicher und auch im Südwesten, selbst wenn es heute Morgen noch recht dunkel ist, kann man erahnen, da ist es klar, da ist die Sonne mit im Spiel, da folgt der Sonne-Wolken-Mix. Ansonsten heißt es durchhalten unter diesem Wolkenpaket bei folgenden frisch gemessenen Temperaturen. Wittstock meldet heute Morgen 10 Grad Celsius, 22 sind es aktuell in Bad Dürkheim. Und schauen wir auf das Wettergeschehen für den Tag, dann sind noch ein paar Spritzer Regen mit im Spiel. Das ist so um den 1 Liter auf den Quadratmeter Richtung Sauerland, Richtung Südosten. Ansonsten Sonne-Wolken-Mix für den Nordosten und den Südwesten, alles begleitet von einem lebhaften Wind. Und bei Tageshöchsttemperaturen heute in der Spitze 31 Grad Celsius am Oberrhein. Ansonsten frischer in der Nordhälfte 19 bis 24 Grad, im Süden 24 bis 28 Grad. Schauen wir auf die Aussichten. Für

0: Für die kommenden 4 Tage sehen wir, der Ausgleich kommt. Die Wolken werden sich lichten. Der Hochdruckeinfluss aus Richtung des Atlantiks nimmt zu. Es wird freundlicher, es wird sonniger, es wird wärmer, es wird heiß. Zum Wochenende Tageshöchsttemperaturen bis 23 Grad ganz im Norden, 35 für den Südwesten. Was es nicht gibt, ist Regen. Soweit zum Murmawetter für den Moment. So schön kann es heute Abend aussehen, auch unter den Wolken. Ich wünsche es Ihnen. Ansonsten gibt es hier mehr Sonne in einer halben Stunde, aber auch jetzt gleich im Murma. Bleiben Sie dran und kommen Sie mit uns gut in diesen Mittwoch.
1: Vielen Dank, Benjamin, und guten Morgen nochmal von mir. Knapp 2 Tage lang sprechen die Staats- und Regierungschefs der NATO gerade in Ankara miteinander. Gestern ging es los, heute geht es weiter. Was man vom ersten Tag gehört hat, ist ein enttäuschter US-Präsident Donald Trump und Europäer, die bemüht sind, dass seine Stimmung nicht komplett kippt. Meine Kollegin Isabel Schäfers ist vor Ort. Hallo Isabel, neben dem Balanceakt rund um Donald Trump, gab es denn auch schon Ergebnisse?
2: Also ein Ergebnis oder vielleicht auch eher positives Zeichen ist ja, dass Donald Trump überhaupt hier ist, auch wenn er betont, dass das nur an Erdogan liege. Ein Gipfel ohne Trump wäre auf jeden Fall ein fatales Zeichen gewesen. Und dann haben die 32 sich im Vorfeld schon auf eine Gipfelerklärung geeinigt. Die ist nur eine Seite lang. Trotzdem stehen da ein paar für die Europäer sehr wichtige Punkte drin. Einmal wird die Beistandsverpflichtung nach Artikel 5 bekräftigt. Dann wird Russland als langanhaltende Bedrohung für die NATO festgeschrieben. Das ist ja auch die Begründung für die gesteigerten Verteidigungsausgaben. Und dann wird die weitere Unterstützung für die Ukraine festgeschrieben. Man will 70 Milliarden in diesem und auch noch mal im kommenden Jahr zur Verfügung stellen. Das ist zwar nicht alles neues Geld. Ein großer Teil davon ist der bereits versprochene EU-Kredit, der dort mit verrechnet wird. Und die USA wollen sich auch weiter finanziell nicht beteiligen. Das sollen die Europäer und Kanada alleine leisten. Dennoch ist es wichtig für die Europäer, dass die NATO sich hier so klar an die Seite der Ukraine stellt. Denn Zelensky ist ja auch dabei, hat gestern schon den Bundeskanzler getroffen und heute wohl auch Donald Trump.
1: Du sagst schon, heute trifft Friedrich Merz noch Donald Trump. Wie geht es denn am 2. Tag des Gipfels weiter? Was erwartest du?
2: Also heute Vormittag findet dann die erste und einzige richtige Arbeitssitzung der 32 statt. Das hat man hier möglichst eingekürzt, um keinen Spielraum für Eskalation mit Donald Trump zu geben. Dort wird man auch einen Blick werfen auf die aktuellsten Zahlen zu den Verteidigungsausgaben. Dazu muss man aber sagen, dass die 5% für Verteidigung und Sicherheit, auf die man sich letztes Jahr geeinigt hat, die sind ja in einem Horizont von bis 2035 zu sehen. Das heißt, heute kann man höchstens einen Zwischenstand vermelden. Und wir haben ja bisher immer wieder gehört, dass Donald Trump sich davon bisher wenig beeindruckt zeigt. Das heißt, die Europäer müssen hier jetzt glaubhaft vermitteln und aufzeigen, dass die NATO bereits europäischer geworden ist. Und dabei geht es nicht nur um das Geld, sondern dass die Europäer auch mehr Führungsverantwortung, mehr Verantwortung insgesamt in der NATO übernommen haben, dass sie mehr Fähigkeiten in die NATO einbringen. Und dann muss man hoffen, dass dieser Tag ohne weitere Eskalation über die Bühne geht.
1: Vielen Dank, Isabel Schäfers, die die Lage für uns in Ankara im Blick hat. Vor genau 2 Wochen gab es 2 starke Erdbeben in Venezuela. Dabei sind rund 200 Häuser eingestürzt. Mehr als 17.000 Menschen wurden obdachlos. Mindestens 10.000 werden noch vermisst. Mittlerweile sind mehr als 3.600 Todesopfer offiziell bestätigt. Und während sich die betroffenen Regionen immer noch sortieren müssen, wird die Kritik am Krisenmanagement der Regierung immer lauter. Christian Semm berichtet aus dem Katastrophengebiet.
3: Wie geht es weiter, wenn einem plötzlich alles genommen wird? Giancarlo Barrios hat auf diese Frage noch keine Antwort. In diesem Wohnblock in Caraballeda in der Küstenregion La Guaira hat er mit seiner Familie gewohnt. 12 Stockwerke, 22 Wohnungen pro Etage. Als die Erde vor 2 Wochen bebte, waren er und seine Frau nicht in der Wohnung. Ich war runtergegangen, um mein Auto zu waschen und nahm meine beiden kleinen Töchter mit, die 2-Jährige und die 4-Jährige. Die Große, die Älteste, 14 Jahre alt, blieb in der Wohnung. Die älteste Tochter wurde unter den Trümmern begraben. Die Familie wohnt jetzt in einem Zelt gegenüber. Sie wollen hier erst weg, wenn ihre Tochter gefunden wird. Wir sind verzweifelt, viele Familienangehörige, weil wir wissen, dass unsere Liebsten dort unten sind. Ich werde nicht weggehen, bis ich meine Tochter herausgeholt habe. Ich werde diesen Ort nicht verlassen, bis ich sie bergen kann und diesen Ort endlich hinter mir lassen kann. Wann das sein wird, kann niemand sagen. Erst am vierten Tag sei Hilfe gekommen, sagt Giancarlo. Helfer aus Deutschland.
4: Das Chaos im Erdbebengebiet ist noch immer groß. Nach und nach werden die Trümmerberge jetzt abgetragen. Doch jetzt geht es vor allem auch darum, dass die Menschen, die überlebt haben, richtig versorgt werden.
3: Zum Beispiel vom Notfallteam der Johanniter aus Deutschland. Auf einem Golfplatz steht ihre mobile Krankenstation. Hier kann jeder herkommen, der Hilfe braucht.
5: Wir sehen Patienten mit chronischen Erkrankungen, die gerade keinen Zugang zu ihren Ärzten haben oder zu Apotheken. Die Medikamente sind möglicherweise verschüttet. Und dann kann so ein einfacher Bluthochdruck zu einem Problem werden. Diabetes, wenn man kein Insulin hat, wird das ein Riesenproblem.
3: Robert Peña ist Feuerwehrmann, seit 10 Tagen im Einsatz. Er hat starke Schmerzen in Füßen und Beinen. Wir sind mit 46 Feuerwehrleuten vor Ort. Wir sind gleich am ersten Tag um 2 Uhr morgens angekommen. Es war ein überwältigender Eindruck, denn man weiß gar nicht, wo man anfangen soll, wenn man dieses ganze Unglück sieht. Irgendwie versuchen alle Ordnung ins Chaos zu bringen. Aber bis in der Region La Guaira wieder Normalität einkehrt, wird es noch sehr lange dauern.
1: Unser ZDF-Reporter Christian Semm war mehrere Tage in Venezuela im Erdbebengebiet unterwegs. Und was er da noch erlebt hat, können Sie ausführlich heute Abend um 22.15 Uhr im Auslandsjournal sehen. Und wenn Sie den Menschen in Venezuela helfen möchten, dann können Sie gerne spenden. Und zwar unter dem Stichwort ZDF-Nothilfe Venezuela auf das Konto des Aktionsbündnisses Katastrophenhilfe mit der IBAN DE 65 100 400 600 100 400. 600. Und wir kommen zurück nach Deutschland, wo es seit knapp 2 Jahren Kontrollen an den Landesgrenzen gibt. Damit will die Politik stärker gegen unerlaubte Einreisen vorgehen und illegale Migration eindämmen. Die verschärften Maßnahmen bedeuten aber auch eine höhere Arbeitsbelastung für Polizeibeamtinnen und Beamten. Darum geht es unter anderem im Bericht des Polizeibeauftragten, der heute vorgestellt wird. Und wir können vorab mit ihm darüber sprechen. Guten Morgen an den Polizeibeauftragten des Bundes, Uli Krötsch. Herr Krötsch, guten Morgen. Ihre Aufgabe ist es ja, strukturelle Mängel und Fehlentwicklungen in der Bundespolizei auf Sie hinzuweisen und Sie zu untersuchen. Und Ihr Amt gibt es jetzt seit 2 Jahren ungefähr. Mhm. Können Sie mir noch einmal erklären, was sind denn genau Ihre Aufgaben?
6: Es sind 25 Länder, die eine solche Stelle oder eine vergleichbare für die Polizeien in Europa haben. Wir, wie Sie sagen, seit etwa 2 Jahren. Ich bin ein Bindeglied zwischen den Beschäftigten bei den Polizeibehörden des Bundes und den Menschen in Deutschland, vergleichbar mit dem Wehrbeauftragten für die Bundeswehr, den gibt es schon ganz, ganz lange, und natürlich dem Deutschen Bundestag, den Abgeordneten.
1: Oh, das heißt, wenn Beamte denken, irgendwas passt mir hier nicht, oder auch Bürger denken, dann dürfen die sich bei Ihnen melden, richtig?
6: Genau, wir sind eine unabhängige Ansprechstelle. An uns können sich alle Menschen in Deutschland wenden und auch alle Beschäftigten bei den Polizeibehörden des Bundes. Das heißt, bei der Bundespolizei, beim Bundeskriminalamt und bei der Bundestagspolizei.
1: Und wie ist es denn? Quillt Ihr Schreibtisch über? Kriegen Sie sehr viele Meldungen? Wie kann ich mir das vorstellen?
6: Er ist tatsächlich ordentlich voll. Ich wurde vor meiner Amtseinführung oft gefragt, ob ich glaube, dass da jetzt viel kommt oder wenig. Und es ist viel, viel mehr. Und wir haben heute in der Bundespressekonferenz eine gute Nachricht. Das Amt entwickelt sich großartig.
1: Und jetzt möchte ich gerne hören, was kommen denn da für Nachrichten? Also lassen Sie uns erstmal auf die Bundespolizisten schauen. Was für Meldungen kommen denn da überwiegend?
6: Das ist ganz, ganz unterschiedlich. Das hat manchmal mit dienstrechtlichen Thematiken zu tun. Das hat, wie Sie sich vorstellen können, gerade seit 2 Jahren ganz viel mit den Grenzkontrollen zu tun. Das ist eine wahnsinnig große Belastung, aber auch viele andere Dinge wie etwa internationale Missionen, auf denen die Bundespolizei ist, und viele andere Dinge.
1: Sie haben es gerade angesprochen, wie groß ist denn konkret die Belastung der Bundespolizisten, die an den Grenzen kontrollieren?
6: Enorm groß, vor allem die Bundespolizei. Beim Bundeskriminalamt, das ist das Allergleiche in anderen Deliktsbereichen, haben wir eine hochmoderne Polizeibehörde, die einem ständigen Aufgabenzuwachs unterliegt. Es wird immer mehr, was zu tun ist. Das schafft die Bundespolizei auch sehr gut, aber eben unter einer großen Anstrengung. Mehr Personal ist ganz wichtig für immer mehr Aufgaben, aber eben auch nicht die einzige Antwort auf die Fragen, die sich in Zukunft stellen.
1: Wie schätzen Sie denn die Verhältnismäßigkeit ein? Weil die Zahlen für unerlaubte Einreisen, für Asylanträge, die gehen ja kontinuierlich zurück. Ist es dann noch verhältnismäßig, dass wir diese Grenzkontrollen machen?
6: Die Antwort auf diese Frage muss der Bundesinnenminister geben. Der
1: gibt
6: ist
1: es da
6: dafür
1: Rückmeldung
6: zuständig.
1: Von den Bundespolizisten?
6: Ja, gibt es. Sie haben es eben gesagt, die Zahlen der unerlaubten Einreisen sind in den letzten Jahren und erst recht im letzten Jahr enorm zurückgegangen. Die Kontrolldichte an den Außengrenzen Deutschlands bleibt aber gleich. Das ist eine Belastung für die Menschen in den Grenzregionen, teilweise etwa an der österreichischen Grenze seit 2015. Und das stellen sich natürlich auch die BundespolizistInnen Fragen, das können Sie sich vorstellen.
1: Also solche Fragen oder Meldungen kommen bei Ihnen auch auf den Tisch.
6: Ja.
1: Und von Seiten der Bürger und Bürgerinnen, was für Meldungen können Sie denn da zusammenfassen?
6: Das betrifft alle Bereiche, in denen die Menschen in Deutschland auf Polizei treffen. Das hat oftmals mit Situationen im Bahnverkehr zu tun, wo die Bundespolizei gerufen wird, wenn das Kind schon in den Brunnen gefallen ist, wenn es also oftmals schon gekracht hat zwischen Bahnpersonal und Reisenden. Das hat auch wieder viel mit den Grenzkontrollen zu tun. Viele Menschen kennen das einfach nicht mehr. Das ist ja auch gut so, dass an den Grenzen kontrolliert wird. Und wenn man dann kontrolliert wird, dann geht es oftmals um die Frage, warum. Und wenn dann die Kommunikation zwischen Polizei und BürgerInnen nicht stimmt, dann wendet man sich gerne an den Polizeibeauftragten.
1: Also da müsste man auch noch mal nachjustieren in Sachen Kommunikation. Jetzt haben wir viel über Negatives gesprochen. Was gab es denn für Verbesserungen?
6: Es gibt auch wieder an den Grenzen deutliche Verbesserungen, was die Ausrüstung angeht. Der Deutsche Bundestag stockt das Personal bei den Polizeibehörden seit 2017 kontinuierlich und massiv auf. Das sieht man, die Gewaltdelikte etwa und die Straftaten insgesamt an den Bahnhöfen sind erheblich zurückgegangen. Diese Politik, die das Parlament also verfolgt seit bald 10 Jahren, die wirkt also. Und das, finde ich, ist eine wirklich gute Nachricht.
1: Dann beenden wir das Interview mit dieser wirklich guten Nachricht. Vielen Dank an Sie, Uli Krötsch, der Bundesbeauftragte der Polizei. Dankeschön. Und bei uns geht es jetzt noch mal um Sport, aber keine Sorge, nicht um Fußball. Wir gehen aufs Wasser und machen da Yoga. Klingt komisch, aber ist so. Mehr dazu von Sabine Platz.
7: Was das jetzt hier sein soll, fragen Sie sich? Erkläre ich Ihnen alles gleich. Stellen wir erst mal fest, ich bin am Badesee und es ist Fußball-WM.
8: Aber wer bitte spielt denn bei so einer Affenhitze Fußball?
7: Eben. Ich mache lieber Yoga. Und zwar mit dieser Dame hier.
8: Hallo!
7: Annika Haselhoff ist Yoga-Lehrerin und im Sommer bietet sie ihre Kurse auf Stand-Up-Paddling-Boards an. Wozu das gut sein soll, erklärt sie mir auch gleich.
9: Das ist herausfordernder, aber auch die Entspannung ist wesentlich schöner und intensiver, dadurch, dass wir in der Natur praktizieren.
7: Na, dann schauen wir mal. Mit mir hat sich noch Thea angemeldet und die Boards holen wir uns aus so einer Verleihkiste. Das kostet 15 Euro pro Stunde.
8: Was ist denn ein gutes Board für Yoga auf dem Stand-Up-Paddling?
9: Sie sollten viel Volumen haben und wenn Sie eine gewisse Dicke haben, ist es auch von Vorteil, sonst wird es ja kippelig.
7: Kippelig ist es auf so einem Board natürlich sowieso. Aber wenn man draußen auf dem See ist, auch wunderschön. Mit der Gebetshaltung beginnt unsere Yogastunde. Die kriege ich sogar ansatzweise hin. Beim Virabhadrasana 1, dem Krieger allerdings, wird's schon knifflig.
9: Mit dem rechten Fuß ein bisschen vorkrabbeln. Guckt, dass die Füße auseinanderziehen, also ihr nicht zu eng steht.
7: An Land sind diese Übungen überhaupt kein Problem. Aber auf einem wackeligen Stand-Up-Paddling-Board haben sie es in sich. Der Körper muss auf dem Wasser die ganze Zeit sein Gewicht ausgleichen. Und das trainiert Stellen, die mit normalem Training nur schwer zu erreichen sind.
10: Ich komme überhaupt nicht hoch mit dem Knie.
9: Auf dem Board trainieren wir noch mal intensiver unsere Körpermitte, unsere Tiefenmuskulatur, die Muskulatur, die unsere Wirbelsäule schützt.
7: Legt man sich hin, ist es ansatzweise einfacher. Setu Bandhasana, auf Deutsch die Brücke, das geht. Mit Bein hoch allerdings auch nicht ohne.
10: Nicht zu sehr und den Bauch.
7: Die höchste Kunst, sagt Annika, sei der Kopfstand. Sie macht vor. 1A natürlich. Mich packt der Ehrgeiz, das probiere ich auch.
11: Schön Bauch anspannen, Rippen rein.
7: Naja. Zum Schluss kommt meine Lieblingsübung, Savasana, die Totenstellung. Ganz ehrlich, die hat sich noch nie besser angefühlt als heute hier auf diesem See.
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13: Ich freue mich extrem für alle Spieler, Staff, auch für die Fans daheim. Einfach unglaubliche Emotionen.
14: Ja, dann willkommen im WM-Viertelfinale, liebe Schweiz. Nachdem es in der regulären Spielzeit und in der Verlängerung keine Tore zu bejubeln gab, haben sich die Eidgenossen im Elfmeterschießen gegen Kolumbien durchgesetzt. Der Einzug in die Runde der letzten acht, etwas ganz Besonderes für unsere Nachbarn.
15: Die Schweiz feiert, steht erstmals seit 1954 unter den besten acht Teams der Welt.
13: Irgendwo
15: hast du natürlich einen Plan, wenn es am Schluss so aufgeht, umso schöner. Wir sind jetzt die Glücklicheren und das ist auch okay so. Intensive Anfangsphase, wenig Torszenen. Nach 20 Minuten Gustavo Puerta, Gregor Kobel, der Dortmunder, sicher. Die Schweiz ohne einen ihrer Besten, der Freiburger Johann Mansambi, 3 Tore, 2 Vorlagen, nach Knieprellung nicht im Kader. Halbe Stunde rum, Fabian Rieder vom FC Augsburg mit der ersten Torgelegenheit für die Schweiz. Das Achtelfinale ereignisarm und nicht das Spiel von Kolumbien-Star Luis Diaz. Es geht in die Verlängerung und da erhöht zunächst Kolumbien die Schlagzahl. John Lukumi an die Latte. Und die Schweiz, Seki Amdouni, Sekunden nach seiner Einwechslung. Doch ins Tor trifft in 120 Minuten keiner. Das Elfmeterschießen entscheidet. Davinson Sanchez für Kolumbien als dritter Schütze, Latte und vor der Linie. Schweiz im Vorteil, doch auch Akanji vergibt. Der siebte Schütze, Cucho Hernandez, Kobel, erste Parade in diesem Elfmeterschießen. Es bleibt die einzige, denn Cedric Itten trifft, wie auch Luis Diaz. Und dann die Entscheidung durch Ruben Vargas gegen Camilo Vargas. 4:3 im Elfmeterschießen. Ruben Vargas, der frühere Augsburger, jetzt FC Sevilla mit dem Tor zum Viertelfinale. Meine Mannschaft hat über 120 Minuten hart gearbeitet. Es war nicht einfach. Kolumbien war ein starker Gegner. Und jetzt haben wir Geschichte geschrieben und das ist einfach nur geil. Und die Geschichte geht weiter in der Nacht auf Sonntag gegen den Weltmeister Argentinien.
14: Ja, und dann schauen wir auf Argentinien. Die haben gegen Ägypten gespielt und nach Abpfiff weint Superstar Lionel Messi. Und zwar vor Erleichterung. Denn lange hat es so ausgesehen, als würde der Weltmeister überraschend ausscheiden. Zumal der Superstar auch noch einen Elfmeter verschießt. Am Ende aber dreht Argentinien ein 0:2 in ein 3:2.
16: Dem WM-Aus knapp entronnen, übermannen Lionel Messi nach dem Schlusspfiff tatsächlich die Emotionen. Es ist einfach Wahnsinn, wozu diese Mannschaft fähig ist, in so einer K.O.-Partie. Und ich bin sehr erleichtert und glücklich, dass wir am Ende den Sieg feiern und das hoffentlich noch öfter tun können. Was für ein Spiel, in dem Außenseiter Ägypten nach Flanke von Atia und Kopfball von Ibrahim in der 15. Spielminute sensationell mit 1:0 in Führung geht. Ein Foul an Tagliafico. Fast im Gegenzug bringt Argentiniens Kapitän dann in beste Schussposition für den Ausgleich. Doch wie gegen Österreich scheitert Messi vom Elfmeterpunkt. Stattdessen wittert Ägypten seine Chance gegen den Titelverteidiger, der nach dem Seitenwechsel in die Konterfalle geht. Sico schließt den perfekt ausgespielten Angriff perfekt ab. 2:0 für Ägypten. Messi wankt. Aber der Weltmeister fällt nicht. Stattdessen fällt in der 79. Minute der verdiente Anschlusstreffer durch Romero. Der hat es nun eilig. Und als 5 Minuten später der Ball bei Messi landet, kennt dessen Direktabnahme nur ein Ziel. Ausgleichstor. 2:2. Sein 8. Turniertreffer, aber nicht Argentiniens letzter. Denn in der 2. Minute der Nachspielzeit segelt Enzo Fernandes Kopfballpass genau ins Netz. 3:2 Spiel gedreht. Der Rest ist Jubel. Ich habe einfach sensationelle Mitspieler. Da ist unglaublich viel Qualität und in den letzten Momenten des Spiels muss man die Chancen nutzen, wenn sich Räume ergeben. Und das ist halt passiert. Spätestens jetzt glaubt Argentinien ganz fest an die Titelverteidigung, denn Messi kann schließlich alles, sogar fliegen.
14: 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Ja, und während sich der DFB nach dem frühen WM-Aus um Jürgen Klopp als neuen Bundestrainer bemüht, ist jetzt klar, einen neuen Sportdirektor wird es nicht geben. Rudi Völler behält seinen Posten und wird den viel beschrieenen Neuanfang beim DFB mitgestalten. Sein Vertrag läuft noch bis nach der EM 2028.
17: Und macht ja auch gerne. Und natürlich, was wichtig war, auch das ist ja klar, dass es natürlich auch ein Gespräch gab schon zwischen Jürgen Klopp und mir. Und da hat sich schnell rauskristallisiert, dass das am Ende dann auch funktionieren kann und wird.
14: Gestern hat das Internationale Olympische Komitee zwei große Entscheidungen getroffen. Zum einen öffnet es Athletinnen und Athleten aus Russland den Weg zurück in den Weltsport. Zum anderen beschließt es das Aus einer Traditionssportart. Mehr als 100 Jahre lang ist die nordische Kombination fester Teil des Olympiaprogramms gewesen. Jetzt wird sie gestrichen. Tradition alleine reiche nicht, so das IOC. Die nordische Kombination sei nicht beliebt genug.
18: Mitten im Hochsommer, mitten im Training der Frauen in Oberstdorf platzt die Nachricht des IOC. Die nordische Kombination, kurz NOKO, eine der ältesten Disziplinen des Olympischen Winters, wird für die nächsten Spiele in den französischen Alpen 2030 gestrichen. Ich kann nur sagen und das auch durchaus nachvollziehen, dass die Athleten sicher enttäuscht sind über diese Entscheidung. Enttäuschung ist gar kein Ausdruck. Die deutschen Kombinierer sind fassungslos, können die Entscheidung des IOC nicht nachvollziehen. Olympiasieger Johannes Ritzek sieht klar die Vermarktung im Vordergrund.
19: Es sind aber schon natürlich eine Entscheidung für die Olympischen Spiele, die Olympischen Spiele in eine deutliche Richtung oder eine deutliche Ausrichtung geben. Ein Stück weg von Tradition hinzu, und ich muss es so sagen, Kommerz.
18: Laut Studien, die das IOC in Auftrag gegeben hat, ist die NOKO die unbeliebteste Sportart der vergangenen vier Winterspiele. Doch die Zahlen seien nicht vergleichbar, denn nur die Männer waren bisher startberechtigt, so der DSV.
20: In der nordischen Kombination waren ja immer nur die Herren dabei. Und das, da vergleicht man Äpfel mit Birnen. Und alle anderen Disziplinen haben ja immer diese Gender Equality mit Herren und Damen.
18: Besonders enttäuscht sind die Frauen, die bisher nicht die Chance hatten, an Olympia teilzunehmen.
21: Wir haben immer positive Resonanz bekommen, auch vom IOC, dass wir auf einem super Weg sind. Und jetzt kommen wieder genau die gleichen Argumente. Ist sehr schwer für uns nachzuvollziehen.
18: Eine Hintertür lässt das IOC noch offen. Sollten die Kombinierer wieder attraktiver werden, könnten sie 2034 wieder dabei sein.
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22: Es ist kurz vor sieben an diesem Mittwoch und wir sagen schönen guten Morgen.
23: Einen wunderschönen guten Morgen und blicken mal direkt auf unsere Themen.
22: NATO-Gipfel. US-Präsident Trump kritisiert erneut europäische Bündnispartner.
23: Dann das Elterngeld. Bundesregierung plant kürzere Bezugsdauer.
22: Und nach dem Erdbeben Kritik an venezolanischen Behörden wird lauter.
23: So, und natürlich sprechen wir viel über Fußball. Hast du geguckt? Guckst du überhaupt?
22: Ich gucke ja nichts. Also wenn es spät abends ist, dann logischerweise mit diesen Arbeitszeiten hier nicht.
23: Was ist denn spät abends?
22: Naja, alles nach für mich 21, 22 Uhr geht. Okay, also wenn der Wecker um 3 Uhr klingelt, dann gucke ich so spät nicht mehr. Gestern habe ich aber
23: Ägypten,
22: Argentinien kurz reingeguckt. Als es dann auf einmal wieder 2-2 stand, weil bei mir in der Straße war lautes Geschrei, nachdem dann die beiden Tore gefallen sind nochmal. Und da muss ich natürlich wissen, was da los ist.
23: Ich habe es auch geguckt. Ja, und ich glaube, deswegen habe ich irgendwie, ich bin so ungefähr jede Stunde wach geworden, weil ich gedacht habe, vielleicht gucke ich das andere Spiel auch.
22: Ja.
23: Aber gut, also Fußball, großes Thema bei uns, aber gleich geht es auch, und das dürfte, glaube ich, viele von Ihnen interessieren, insbesondere die, die Kinder haben, ums Elterngeld.
22: Ganz genau. Wir sprechen gleich drüber um kurz nach sieben mit Katharina Dröge. Sie ist die Co-Fraktionsvorsitzende der Grünen im Bundestag. Es geht, wie gesagt, um die Kürzungen, geplante Kürzungen, die seit gestern bekannt sind beim Elterngeld. Und wir sprechen mit ihr auch über die Reform der gesetzlichen Krankenkassen, die die Grünen nämlich wegen ihrer Kritik verzögern wollen. Dann im Top-Thema ist Armin Laschet unser Gast, der Vorsitzende des Auswärtigen Ausschusses von der CDU. Wir sprechen natürlich über den NATO-Gipfel in Ankara heute Tag 2. Und dann nachher in unserer WM-Arena freuen wir uns sehr auf Dr. Pop. Er ist Musiker, er ist Kabarettist. Und deswegen gibt es auch einen, sagen wir mal, humorvollen Blick auf Fangesänge. Kannst mal sehen.
0: Ja, da sind wir raus, oder? Kannst du singen?
22: Ich kann nicht singen, nein. Gut, aber lachen.
0: Ich singe nicht, dann hast du sehr viel zu lachen. Wir gehen jetzt aber erstmal rüber zu Kai Sölwe. Die kann, glaube ich, singen, oder?
22: Ah ja, guten Morgen.
2: Das wollt ihr nicht testen, Dunja, ich schwör's dir. Aber schön, dass du es mir zutraust. Guten Morgen, ihr zwei. Und liebe Zuschauerinnen und Zuschauer, auch an Sie einen schönen guten Morgen. Iran hat nach eigenen Angaben US-Stützpunkte in Kuwait und Bahrain beschossen. Damit antworte man auf die jüngsten US-Angriffe. In der Nacht hatten die USA mehr als 80 Ziele im Süden Irans angegriffen, zum Beispiel in der Hafenstadt Bandar Abbas. Als Grund nannte die US-Armee iranische Attacken auf drei Handelsschiffe in der Straße von Hormuz. Unter anderem war gestern ein Flüssiggastanker aus Katar beschossen worden. US-Präsident Trump hat den NATO-Partnern erneut vorgeworfen, die USA im Iran-Krieg nicht zu unterstützen. Das sagte er auf dem NATO-Gipfel in Ankara. Am zweiten Tag geht es heute darum, wie die europäischen Staaten im Bündnis mehr militärische Lasten übernehmen können. Außerdem sollen neue Milliardenhilfen für die Ukraine verkündet werden. Die Grünen wollen offenbar verhindern, dass der Bundestag bereits am Freitag über die Krankenkassenreform abstimmt. Es würden juristische Schritte vorbereitet, sagte Parteichef Banaschak der Mediengruppe Bayern. Man erwarte von der Bundesregierung, dass sie bei einem so schwerwiegenden Gesetz eine vernünftige Beratung ermöglicht. Zwei Wochen nach dem Erdbeben in Venezuela ist die Zahl der Toten auf mehr als 3.650 gestiegen. Zehntausende werden noch vermisst. Einige Rettungsmannschaften suchen unter den Trümmern noch nach Verschütteten. Viele internationale Teams haben das Land aber bereits verlassen. Denn zwei Wochen nach der Katastrophe gibt es kaum noch Hoffnung, Überlebende zu finden. Im New Yorker Stadtteil Manhattan ist dieses Hochhaus teilweise einsturzgefährdet. Laut Bürgermeister Mamdani sind im 21. Stock zwei tragende Säulen eingeknickt und mehrere Decken abgesackt. Das ehemalige Bürogebäude wird gerade umgebaut. Dort sollen rund 1.600 Wohnungen entstehen. Auch Nachbarhäuser wurden vorsorglich evakuiert. Europas größter Vulkan ist weiter aktiv. Aus dem Ätna auf Sizilien fließen Lavaströme, die Eruptionen haben aber nachgelassen. Weil es Asche regnete, wurde der Flughafen von Catania zeitweise gesperrt. Der Ätna gehört zu den aktivsten Vulkanen der Welt. In Deutschland kommt zum Glück nur Wasser vom Himmel und auch davon nur wenig. Benjamin Stöwe hat das Wetter.
4: Vielen Dank, Kai Sölwe, und guten Morgen, liebe Zuschauerinnen und Zuschauer. Herzlich willkommen zum MoMA-Wetter. Und wenn Sie Glück haben, dann sehen Sie heute Morgen die Sonne. Ansonsten haben Sie sie mindestens hier bei uns im Programm. Silvio Klaus schickt den Sonnenaufgang aus Leipzig-Muckau. Herzlichen Dank dafür. Und dieses frisch gemachte Satellitenbild im Nachgang zeigt uns direkt, es ist gar nicht so einfach für die Sonne heute. Im äußersten Nordosten klappt das sehr gut. Und auch von der Nordseeküste bis zum Zittauer Gebirge ist die Sonne mit im Spiel. Aber südlich davon sind die Wolken doch sehr dicht. Im äußersten Südwesten dann wieder klappt es mit einem sonnigen Start. Ansonsten wolkenverhangen, windig und teilweise auch feucht. Der Auftakt in diesen Mittwoch bei Temperaturen aktuell zwischen 10 Grad gemessen in Wittstock in der Prignitz. 22 Grad meldet im Moment Bad Dürkheim. Und dieses Wolkenpaket, das wir da sehen, das hängt an der Kaltfront des Tiefdruckgebiets, das jetzt weiterzieht Richtung Baltikum. Das bringt auch im Nachgang die frische Luft ins Land. Wie sich das entwickelt mit Blick auf die kommenden Tage, können wir uns angucken. Denn die die Wärme ist ja nicht weit weg. Im Gegenteil, die Hitze bei unseren Nachbarn in Frankreich, 35 Grad. Die extreme Hitze auf der Iberischen Halbinsel Richtung Südwesten, dort bis 45 Grad Celsius. Das wird uns alles nicht erreichen, aber so ein bisschen schiebt sich diese Wärme auch zu uns ins Land. Und in der Spitze Richtung Wochenende gibt es dann auch hierzulande im Südwesten Temperaturen bis 35 Grad. Aber die Wärme wird sich weiter durchsetzen, auch bis in den Norden. Wir blicken auf den Millionentrend für Hamburg, für Berlin, für Köln und für München. Und wir sehen, in den nächsten Tagen bewegen wir uns dann wieder doch verbreitet deutlich oberhalb der 25-Grad-Marke, Richtung 30-Grad-Marke in einigen Regionen. Und drüber geht's. Vor der ganz extremen Hitze bleiben wir aber verschont. Und damit sind wir beim Blick auf das Wettergeschehen für den Tag heute. Was macht diese Kaltfront? Wir können es uns angucken. In der Zusammenfassung des Wettergeschehens für diesen Mittwoch zeigt uns die Karte wiederum den freundlichen Sonne-Wolken-Mix für den Nordosten und den Südwesten. Das, was da an Niederschlag aus diesem recht zähen Wolkenband rauskommt, ist überschaubar um 1 Liter auf den Quadratmeter. Mehr wird es wahrscheinlich auch leider nicht werden. Trockenheit ist ein anderes Thema. Der Blick auf die höchsten Temperaturen für den Tag heute zeigt uns für die Nordhälfte Werte zwischen 19 und 24. Im Süden dann 25 bis im Südwesten 31 Grad Celsius. Und damit sind wir beim Blick auf die Aussichten eben für die kommenden 4 Tage und sehen, die Sonne setzt sich mehr durch, die Wolken haben es schwerer, die Wärme erreicht auch den Norden. An den Küsten bleibt es frischer, zum Sonntag dann 23 Grad an den Küsten, 35 Grad Celsius im Südwesten. Soweit zum Murmawetter für den Moment. Kommen Sie mit diesen Aussichten und hier jetzt mit Dunja und Philipp weiter. Guten den Mittwoch.
23: Vielen Dank an Benjamin und Ihnen von uns und vom gesamten Team nochmal einen schönen guten Morgen.
22: Heute also Tag 2 des NATO-Gipfels in Ankara. Der Auftakt gestern wurde überschattet vom Auftritt des US-Präsidenten, der sich wieder einmal enttäuscht von den europäischen Bündnispartnern gezeigt hat.
23: Ja, wegen der aus seiner Sicht jedenfalls fehlenden Unterstützung im Iran-Krieg. In der Nacht melden übrigens die USA Angriffe auf mehr als 80 militärische Ziele in Iran. Auslöser soll der iranische Beschuss von 3 Tankern in der Straße von Hormuz gewesen sein.
22: Also kein harmonischer Auftakt des Gipfels. Der Bundeskanzler hofft trotzdem auf einen, Zitat, guten Geist von Ankara. Heute soll etwa neue Militärhilfe für die Ukraine offiziell verkündet werden. Über den ersten Tag des Gipfels gestern berichtet Isabel Schäfers.
1: In Ankara ist in diesen Tagen nichts dem Zufall überlassen. Die Welt soll diese Bilder sehen. Der wichtigste Gast soll sich wohlfühlen. Trump macht erneut klar, er ist nur wegen Erdogan gekommen, nicht wegen der anderen NATO-Partner. Italien hat uns im Stich gelassen, Deutschland hat uns im Stich gelassen, Frankreich auch. Und das ist in Ordnung. Aber warum geben wir Hunderte von Milliarden Dollar aus, wenn sie nicht für uns da sind?
3: And they're not there for us.
1: Der Druck auf die Europäer ist groß zu liefern. Die NATO startet den Gipfel mit einer Show der Rüstungsdeals. Der Generalsekretär präsentiert einen Deal nach dem anderen. Mehr als 40 Milliarden Dollar sollen in den kommenden 5 Jahren etwa für die Drohnenabwehr ausgegeben werden. Die Botschaft? Die Welt wird sehen, wie die Rüstungsindustrien aus Nordamerika und Europa Hand in Hand arbeiten, Innovationen und Fähigkeiten der nächsten Generation entwickeln. Auch hier spielt die Türkei eine wichtige Rolle. Sie stellt nicht nur die zweitgrößte Armee der NATO, sondern hat auch eine erfolgreiche und stark wachsende Rüstungsindustrie vorzuweisen. Und die will stärker in europäische Projekte eingebunden werden. Die Türkei ist ein unverzichtbarer Bestandteil der europäischen Region. Unsere Region ist dieselbe, unsere Bedrohungen sind dieselben. Daher glaube ich, dass wir gemeinsam mit den europäischen Staaten sicherer sein werden. Wir können gemeinsam nachhaltiger und kostengünstiger produzieren. Die Europäer wollen zeigen, dass sie verstanden haben, dass sie bereits mehr tun. Mehr für Verteidigung ausgeben, mehr Fähigkeiten bereitstellen, aufrüsten. Und zwar nicht nur für Donald Trump.
5: Wir leisten diesen Kraftakt nicht, um irgendjemandem einen Gefallen zu tun. Wir leisten diesen Kraftakt, weil es notwendig ist für unsere Verteidigung, für unsere Sicherheit. Denn Russland bleibt eine ernsthafte Bedrohung.
1: Das weiß einer der Gäste besonders gut, der ukrainische Präsident. In der Gipfelerklärung sagen die Alliierten der Ukraine weitere finanzielle Unterstützung zu. Selenskyj drängt auf mehr Waffenlieferungen wie Flugabwehrsysteme. Wir sehen und spüren die Schwäche Russlands, aber das reicht nicht. Wir müssen mehr Druck ausüben. Dazu gehört auch, europäische Stärke zu demonstrieren und den Zusammenhalt der NATO. Helfen könnte dabei ausgerechnet die Bühne von Ankara.
22: Ja, und mehr zum NATO-Gipfel, dann auch zur deutschen Rolle gibt es um kurz nach acht in unserem Top-Thema.
0: Mit Armin Laschet. So, jetzt aber nach Deutschland. Alle Bundesministerien sind ja im kommenden Jahr zum Sparen aufgerufen. So will es jedenfalls der Bundesfinanzminister Klingbeil und im Grunde auch viele andere. Anfang der Woche hat das Kabinett grünes Licht für den Haushalt 2027 gegeben.
22: Seit gestern ist klar, wie Kürzungen beim Familienministerium ausfallen, und zwar beim Elterngeld. Mehrere hundert Millionen Euro, ein fatales Signal an alle Familien im Land, das kritisieren etwa die Grünen. Darüber spreche ich gleich mit der Co-Fraktionschefin im Bundes

0: Sonntag nach einem Überblick von Alexander Eschment.
1: Deutschland 2007. Ursula von der Leyen, Familienministerin, will die Geburtenrate und das Engagement von Vätern ankurbeln. Das Elterngeld wird erfunden.
2: Die Werte von Familie, Verantwortung übernehmen, verlässlich sein, die möchte ich lebbar machen, aber unter modernen Rahmenbedingungen.
1: In den ersten 3 Jahren steigt die Zahl der Anträge schnell an. Gleichzeitig bekommen die Deutschen mehr Kinder. 2021 gibt es die meisten bewilligten Anträge und die seit 1990 höchste Geburtenrate. Danach bekommen Frauen weniger Kinder, möglicherweise aufgrund von Pandemie, Krieg und Wirtschaftskrise. Die Elterngeldanträge gehen zurück. Jetzt fehlt das Geld.
3: Wir hatten die Aufgabe, eine Lücke im Haushalt von insgesamt 34 Milliarden schließen zu müssen. Das ist nur durch schmerzhafte Einschnitte möglich.
1: Das Elterngeld soll statt 14 dann nur noch maximal 12 Monate gezahlt werden. Und nur wenn neben der Mutter auch der Vater mindestens 3 statt wie bisher 2 Monate nimmt. Der Mindestbetrag wird, wie auch der Maximalbetrag, gleichzeitig erhöht. Und im Strich habe das ein Sparpotenzial von 500 Millionen Euro. So hat es der Finanzminister in seinem Haushaltsplan veranschlagt.
0: Und wir sprechen drüber mit Katharina Dröge. Sie ist die Co-Fraktionschefin der Grünen im Bundestag. Schönen guten Morgen.
4: Guten Morgen.
0: So, Frau Dröge, angesichts der angespannten Haushaltslage, die allen bewusst ist, sind da Kürzungen bei der Bezugsdauer von 14 auf 12 Monate. Zwar schmerzhaft, aber nicht doch verkraftbar.
5: Lars Klingbeil sagt ja, wir müssen sparen. Aber wenn man genau hinschaut, dann spart er eben nicht bei allen. Und ich finde, ausgerechnet bei Familien mit Kindern zu sparen, ist die schlechteste Politik, die man machen kann. Ich habe zu meinen Freundinnen gesagt, wenn euer Kind ein Auto wäre, dann würde sich Lars Klingbeil für eure Kinder interessieren. Weil wenn man sich beispielsweise anschaut, das Dienstwagenprivileg, also die Subvention für große, teure Dienstwagen, die sind 2,5 Milliarden im Bundeshaushalt. Da geht der Finanzminister nicht ran. Aber die Kürzungen bei den Familien, denen das Leben schwerer zu machen, das ist jetzt seine Politik. Und das finde ich absolut ungerecht.
0: So, bleiben wir vielleicht nochmal bei dem Elterngeld. Wir haben es gesagt, die Bezugsdauer soll runter, soll gekürzt werden auf 12 Monate. Gleichzeitig sollen doch aber auch die Beiträge angehoben werden. Das heißt, da gibt es dann doch mehr Geld.
5: Das ist auch notwendig, weil das Elterngeld ewig nicht erhöht wurde, nicht mit der Inflation angepasst wurde. Das ist jetzt die kleinstmögliche Erhöhung, die Lars Klingbeil dort machen konnte. Aber die Kürzung der Bezugsdauer, die passt nicht zur Lebensrealität von Familien. Ich würde mir wünschen, dass Lars Klingbeil oder Friedrich Merz mal versuchen würden, ein einjähriges Kind in der Kita einzugewöhnen. Das kann man nicht am ersten Tag an der Tür abgeben und sagen, tschüss, du bist da jetzt. Sondern das dauert eine gewisse Zeit lang, bis ein Kind da gut angekommen ist. Und deswegen passt das mit den 12 Monaten nicht zur Lebensrealität von Eltern. Und deswegen das schlichtweg eine Einkommenskürzung für Familien sein. Und ich finde, das ist ein fatales Signal an junge Eltern in diesem Land.
0: Haben wir gerade die Familienministerin aber auch im Ton gehört, die auch anerkennt die angespannte Haushaltslage und auch sagt, man muss kürzen. Sie hat auch gesagt gestern, sie ist nicht unbedingt zufrieden damit, dass jetzt beim Elterngeld gekürzt wird. Trotzdem dann an Sie die Frage aus der Opposition, wo würden Sie denn in diesem Ministerium kürzen?
5: Ich halte die Methode Rasenmäher, die Lars Klingbeil vorgeschlagen hat, also alle müssen das Gleiche kürzen, für eine absolut unpolitische Haushaltspolitik. Man sollte Schwerpunkte setzen. Und ich habe gerade das Beispiel der umweltschädlichen Subventionen genannt, das Dienstwagenprivileg. Warum denn? Also das, finde ich, ist ja eine politische Schwerpunktsetzung. Und was die gemacht haben in diesem Jahr, sind schon über 1 Milliarde Euro für den Tankrabatt für 2 Monate auszugeben. Also dafür war Geld da. Und bei den Familien wird gespart. Ich finde, das ist nicht richtig. Wir Grünen haben umgekehrt ein Steuerkonzept vorgelegt, wo wir gesagt haben, man kann Mehreinnahmen im Bundeshaushalt generieren, wenn man beispielsweise Erben von Wohnungen von 300 Euro mit der Erbschaftssteuer belegen würde. Die sind heute steuerfrei. Und insgesamt wäre das ein zusätzliches Volumen von mindestens 35 Milliarden Euro, das möglich wäre. Und dann müsste man bei Familien nicht kürzen.
0: Ich möchte noch mal ganz kurz da bleiben.
5: Mein Schwerpunkt ist es nicht, bei Familien zu kürzen.
0: Habe ich verstanden. Es gibt ja trotzdem aber auch die Kritik, dass eben Leute sagen, es sind Menschen bezugsberechtigt. Die bekommen dieses Elterngeld von einem zu versteuernden Einkommen bis zu 175.000 Euro. Ist das wirklich gerechtfertigt, dass auch diese Menschen dieses Geld bekommen?
5: Also das Elterngeld ist ja in der Höhe mit einem Maximalbetrag gedeckelt, sodass nicht Menschen mit 100.000 Euro und mehr dann die mehr als 60% von ihrem Lohn bekommen, sondern es hat ja schon einen Deckel. Und das Elterngeld ist ein Signal daran, dass wir die als Staat, als Gesellschaft die Vereinbarkeit von Familie und Beruf unterstützen wollen, dass wir Familien dabei unterstützen wollen, sich für Kinder zu entscheiden. Und ich finde, das ist eine Wertentscheidung, wo wir als Grünen sagen, das sollte sich eine Gesellschaft leisten. Und wenn man sich die Gesamtsumme anschaut, ist es mit Blick auf so einen Gesamtbundeshaushalt, der mehr als 500 Milliarden Euro ausmacht, auch nicht viel Geld.
0: Dann schauen wir bitte noch auf das Sparpaket der gesetzlichen Krankenkassen. Das soll eben am Freitag in den Bundestag zur Abstimmung kommen.

0: gesprochen haben. Ist es nicht auch gut, wenn es da noch Änderungen gibt, weil das Gesprächs- und Kompromissbereitschaft zeigt?
1: Änderungen sind im parlamentarischen Verfahren immer vorgesehen und richtig. Und deswegen sollte man sich aus unserer Sicht auch Zeit nehmen, sie sorgfältig zu prüfen. Wir könnten in der ersten Sitzungswoche im September dieses Gesetz im Deutschen Bundestag beschließen. Das ist immer noch ganz vernünftig im Zeitplan. Diese Eile, die die Koalition gerade an den Tag legt, die hat nur damit zu tun, dass sie Angst haben, dass der Bundesrat ansonsten einmal darüber nachdenkt, was dort vorgelegt wird und sieht, was für massive Einnahmeausfälle oder was für massive Kosten dort auf die Bundesländer zukommt. Deswegen dieses Eilverfahren. Aber das ist schlechte Politik. Und wir werden die Absetzung dieses Gesetzes im Deutschen Bundestag beantragen.
0: Die Perspektive und die Kritik von Katharina Dröge, Co-Fraktionschefin der Grünen im Bundestag. Danke.
1: Danke.
2: So, schönen guten Morgen. Peter ist zu uns gekommen. Das heißt, wir schauen natürlich auf neue Filme. Farblich beißen wir uns heute sonst natürlich nicht. Und wir schauen auf Disney, Animationsfilm Vaiana. Mhm. 2016 kam der raus, Oscar nominiert. Das ist jetzt nicht so lange her, dass man denkt, machen wir gleich nochmal.
3: Ja, aber das ist ja das Geschäftsmodell.
2: Also nicht Fortsetzung, sondern...
3: Nee. Ja. Das ist ja eigentlich das Geschäftsmodell von Disney schon seit längerer Zeit, aber verstärkt jetzt, dass Animationshits und selbst die Klassiker neu verfilmt werden als sogenannte Live-Action-Verfilmungen. Also Schneewittchen musste dran glauben und König der Löwen und jetzt eben Vaiana. Die Geschichte ist ja inspiriert von der Mythologie Polynesiens, also dem wunderschönen Inselparadies im Südpazifik. Und der Animationshit von 2016 hatte zwei Hauptfiguren, nämlich Vaiana und den Halbgott Maui. Und der wurde damals schon von Dwayne Johnson synchronisiert. Und der spielt, halte ich fest, in der Live-Action-Film jetzt auch den Muskelprotz höchst selbst. Und ihm zur Seite steht die Newcomerin aus Australien, Catherine Lagaia. Macht sie sehr gut, wie ich finde. Vaiana ist ja so gar kein typisches Disney-Mädchen. Die ist frech, die ist zupacken, gar nicht brav. Sie liebt den Ozean und auch das Singen. Wenn der Wind Vaiana träumt davon, die Welt jenseits ihrer Südseeinsel kennenzulernen. Als ihrem Volk die Nahrung knapp wird, nimmt sie allen Mut zusammen und segelt aufs offene Meer. Im Gepäck das Geheimnis ihrer Großmutter.
4: Vaiana, der Ozean hat dich auserwählt. Finde Maui. Bring das Herz nach Te Fiti zurück.
5: Schon bald findet die freche Vaiana den aufgepumpten Maui mit frisch ondulierter Lockenpracht. Der Halbgott entpuppt sich als rechter Sprücheklopfer.
6: Was immer das ist, das esse ich gleich.
7: Das ist ein Hahn und sein Name ist Heihei.
6: Und gleich heißt er Yam Yam und ich mache Ham Ham.
7: Maui, er ist der Beste. Wow, seht euch nur seine wilden Locken an.
6: Ja, ich habe wirklich schönes Haar.
5: Muskelprotz und Stammestochter werden schnell zum Dreamteam, trotzen Seeungeheuern und bringen Vaianas Heimat wieder Ham Ham. Bis dahin wird aber viel gesungen.
8: Was soll ich sagen? Hey, voll gerne. Ich segle weit weg, voll gerne.
2: Hast du mitgesungen?
3: Na, ich konnte mich gerade noch zusammenreißen. Stattdessen habe ich mir ständig die Frage im Kino gestellt, warum muss man eine so gelungene, originelle, tolle Animationsverfilmung jetzt neu verfilmen, ohne dem was Neues hinzuzufügen, was Überraschendes. Also die Geschichte ist wirklich 1:1, selbst die Songs sind wie im Original. Gut, es gibt 3 bis 5 neue Gags, die mal mittelprächtig, mal gut sind. Klar, das ist technisch brillant, das ist überwältigend. Aber mir ist das Original einfach lieber.
2: Dann bin ich gespannt, wie Peter den zweiten Film beurteilt. Es geht um eine Verfilmung von Virginia Woolf. Mhm. Das ist eines ihrer früheren Werke,
3: richtig,
2: ne? 1919, genau. Und heißt Night and Day. Man sagt ja, das sei einer der zugänglicheren Romane.
3: Absolut. Sie ist ja eher bekannt, Virginia Woolf ist ja eher bekannt für so experimentelle Romane wie Orlando. Und dieser zweite Roman ist zugänglich. Das ist eigentlich eine klassische Mixtur aus Liebes- und Emanzipationsgeschichte. Es geht um eine junge Frau, die sich den gesellschaftlichen Konventionen nicht fügen will. Und diese Verfilmung hat 2 große Namen, muss man sagen. Publikumsliebling Elias Mbarek spielt mit in seiner ersten großen internationalen Kinoproduktion. Und Lily Allen, Popsängerin aus Großbritannien, hat hier auch ihre, ich glaube zumindest, erste Kinorolle als Suffragette Frauenrechtlerin ihrer Zeit. Die Verfilmung geht sehr frei mit dem Buch um. Wir haben das Jahr 1910 in London und Catherine hat einen ganz besonderen

0: das Hobby, das sie vor allen Dingen nachts ausübt.
1: Catherine Hilbery ist fasziniert von den Sternen. Ihr Traum, in Cambridge Astronomie studieren. Doch ihre Upper-Class-Eltern haben andere Pläne. Die Tochter soll heiraten. Und zwar ihn.
2: Nein.
3: Nein?
2: Du bist mein ältester Freund. Aber ich will dich nicht heiraten. Ich habe dich in der Badewanne gesehen, als ich 6 war.
3: Ja, genau.
2: Nein.
1: Statt zu heiraten, geht sie in Männerkleidung zu Sitzungen der Astronomischen Gesellschaft. Ein Studium lehnen die Eltern weiter ab. Da trifft Catherine die energische Frauenrechtlerin Mary.
2: Ich will ein Labor. Einen Raum für meine Geräte.
4: Das ist leicht.
2: Nein, ist es nicht.
4: Doch. Studiere hier.
1: Catherine bereitet in der Druckerei ihre Bewerbung für Cambridge vor. Zeitgleich verliebt sie sich in den smarten Ralph.
5: Und was machen Sie hier oben?
2: Das gleiche wie Sie.
5: Flucht vor der Bourgeoisie.
2: Autsch.
1: Virginia Woolf's Night and Day ist filmisch sehr schön anzuschauen und auch gut gespielt. Doch aus der Geschichte einer Emanzipation hätte man mehr machen können.
0: Ich sag nicht so viel.
6: Ja gut, also man hätte mehr draus machen können.
0: Das ja, das bedeutet klar, das ist ein schöner Historienfilm. Mhm. Die Ausstattung ist gut, die Schauspieler sind gut. Aber mir haben im Drehbuch einfach die Ecken und Kanten gefehlt. Also die Hindernisse, die Catherine in ihrer Zeit zu überwinden hat, die sind wirklich enorm. Aber wenn sie in Männerkleidern durch London geht oder der Widerstand des Vaters, das verpufft relativ schnell. Und da, finde ich, ist der Film nicht glaubwürdig genug dadurch. Also es ist eine schöne, ist auch eine in Teilen gelungene, aber mir zu gefällige Literaturverfilmung.
6: Peter, und ich finde es immer wieder gut, dass du Filme mitbringst, wo du nicht immer den Daumen hebst, sondern wirklich eine gute Orientierung bietest. Wobei
0: Dankeschön.
6: Es ist am Ende immer Geschmackssache.
0: Also, genau, das stimmt sowieso.
6: Vielen Dank für diese beiden Filme. Und ja, Fußball ist vielleicht auch Geschmackssache.
0: Genau.
7: Genau, Stichwort Fußball, da geht es auch weiter mit filmreifen Szenen, filmreife Torszenen sogar. Und die hat jetzt Lena für uns in unserer WM-Arena. Und damit nochmal schönen guten Morgen, Lena.
8: Vielen Dank, Philipp. Was für eine Anmoderation. Besser kann ich es ja selber fast gar nicht sagen. Wir gucken jetzt hier im Sport auf jeden Fall auf die letzten Partien im WM-Achtelfinale.
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8: Was für ein Spiel, was für eine Erleichterung in Buenos Aires. Argentinien dreht im WM-Achtelfinale ein fast schon verloren geglaubtes Spiel gegen Ägypten. Und vor allem Superstar Lionel Messi durchlebt in diesen 90 Minuten alle Höhen und Tiefen. Vom verschossenen Elfmeter bis hin zum Treffer. Am Ende steht ein 3:2-Sieg über Ägypten.
10: Nicht mal fliegen dürfte schöner sein als dieses besondere WM-Glücksgefühl für Lionel Messi und seine Argentinier. So sind sie, diese Jungs, die geben alles, was sie haben. Sie werden nicht müde, sie wollen immer mehr und sind dann zu solchen Leistungen fähig. Dass der Weltmeister gegen Ägypten ernsthaft ins Straucheln kommen kann, hätte wohl kein argentinischer Anhänger erwartet. Und dann kommt die 15. Spielminute. Ibrahim setzt sich per Kopf durch und eben dieses Ägypten führt sensationell 1:0. Weil Hassan fast unmittelbar danach Tagliafico im Strafraum abräumt, hat Lionel Messi die Chance, direkt für den Ausgleich zu sorgen. Doch wie schon gegen Österreich scheitert er vom Elfmeterpunkt, diesmal an Mostafa Schobier. Auch die Kollegen geben sich in der Folge alle Mühe, Ägyptens Schlussmann berühmt zu schießen. Der zeigt Weltklasse-Reflexe, beim Titelverteidiger macht sich Frust breit. Bei Ägypten der Sensationsglaube. Spätestens als nach dem Seitenwechsel Zico, dem zuvor schon ein Treffer aberkannt worden war, in der 67. Minute einen Konter zum 2:0 vollendet, wähnen sich nicht nur Ägyptens Fußballer auf der Siegerstraße. Messi wankt. Doch der Weltmeister fällt nicht. Er kommt zurück, spät, aber gewaltig. In der 79. Minute gelingt Romero der verdiente Anschlusstreffer. Argentinien hat es nun eilig. Und Argentinien hat Messi, der in der 84. Minute genau da steht, wo er für eine krachende Direktabnahme stehen muss. 2:2. Es ist das 8. Turniertor des 39-jährigen Jahrhundertfußballers. Aber es ist nicht das letzte Tor dieses verrückten Achtelfinals. Das fällt in der 2. Minute der Nachspielzeit. Enzo Fernandes lässt bei den Argentiniern alle Dämme brechen.
11: Central! Goal!

0: Ich bin sehr glücklich und stolz, dass wir dieses Spiel für uns entschieden haben. Vor allem, wie wir uns nach klarem Rückstand noch zurückgekämpft haben, ist bemerkenswert. Ägypten sieht nach dem späten K.O. rot. Hadert wort- und gestenreich vor allem mit dem Schiedsrichter, weil der vor dem letzten Gegentor nicht auf Foulspiel an Mo Salah entscheiden wollte. Es war einfach unfair vom Schiedsrichter. Er hat mit seinen Entscheidungen alle unsere Bemühungen zunichte gemacht. Ägypten scheidet untröstlich aus. Die letzte WM-Reise von Lionel Messi will dagegen einfach kein Ende nehmen.
1: Ja, und auch für die Schweizer geht das Abenteuer WM weiter. Gegen Kolumbien ist das absolut kein Offensivspektakel gestern gewesen, aber durchaus spannend. Es braucht Verlängerung und Elfmeterschießen. Dann ist klar, die Eidgenossen stehen zum ersten Mal seit 72 Jahren wieder im Viertelfinale.
2: So jubeln die Schweizer. Die WM-Reise geht weiter. Im Viertelfinale in Kansas City wartet Argentinien. Im Achtelfinale in Vancouver gegen Kolumbien wenig Torszenen. Nach 20 Minuten Gustavo Puerta, Gregor Kobel sicher. Halbe Stunde rum, Fabian Rieder mit der ersten Torgelegenheit für die Schweiz von Nationaltrainer Murat Yakin. Das Achtelfinale ereignisarm und nicht das Spiel von Luis Diaz. Es geht in die Verlängerung und da erhöht zunächst Kolumbien die Schlagzahl. John Lukumi an die Latte. Und die Schweiz, Seki Amdouni, Sekunden nach seiner Einwechslung, doch ins Tor trifft in 120 Minuten keiner. Im Elfmeterschießen Davinson Sanchez als dritter Schütze, Latte und vor der Linie. Schweiz im Vorteil, doch auch Akanji vergibt. Der siebte Schütze Cucho Hernandez Kobel, erste Parade in diesem Elfmeterschießen. Es bleibt die einzige, denn Cedric Itten trifft, wie auch Luis Diaz. Und dann die Entscheidung durch Ruben Vargas gegen Camilo Vargas. 4:3, die Schweiz erstmals seit 1954 unter den besten 8 Teams der Welt.
1: 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Und dann schauen wir noch nach Wimbledon. Da hat sich Tennisprofi Jan-Lennard Struff ja in großartiger Form präsentiert, sogar den Schritt ins Viertelfinale geschafft. Aber da ist Schluss. Struff verliert gegen den Weltranglisten-Ersten Jannik Sinner in 3 Sätzen. Und Alexander Zverev steht jetzt im Viertelfinale, erstmals in seiner Wimbledon-Karriere.
3: Da war er endlich, der erlösende Jubel. Es hatte 2 Tage gedauert. Dafür belohnte sich Alexander Zverev aber am Ende mit seinem ersten Einzug ins Viertelfinale von Wimbledon. Dabei hatte es der Tscheche Jiří Lehecka ihm nicht leicht gemacht.
4: Ich habe gestern fantastisches Tennis gespielt, in der Halle mit geschlossenem Dach. Heute draußen bin ich rausgekommen, habe gar kein Gefühl gehabt. Und er hat wirklich wahnsinnig schnell gespielt, auch sehr, sehr aggressiv. Schwierig mir gemacht und ja, ich bin sehr froh, dass ich in 4 Sätzen durch bin. Das war mehr die Erleichterung.
3: Am Montagabend spielte Zverev noch selbstbewusst und souverän, hielt Lehecka in Schach, entschied die ersten beiden Sätze für sich. Alles sah danach aus, dass es zu einem Durchmarsch ins Viertelfinale kommen würde. Doch dann kam die Sperrstunde von Wimbledon dazwischen. Die Anwohner hatten durchgesetzt, dass Punkt 23 Uhr Ruhe zu herrschen hat. Die Partie wurde unterbrochen. Gestern Nachmittag ging es dann weiter. Lehecka fand besser ins Spiel, holte sich den dritten Satz. Zverev ließ sich das Match aber nicht mehr aus der Hand nehmen und trifft heute auf seinen Angstgegner Taylor Fritz aus den USA.
4: Ich freue mich auf das Viertelfinale. Klar, gegen Taylor Fritz ist es nie einfach für mich, aber ich freue mich auf die Challenge.
3: Zverev scheinen Grand-Slam-Turniere plötzlich zu liegen. Nach Paris geht es nun auch in London zügig Richtung Finale.
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6: Und die wünschen einen wunderschönen guten Morgen von uns, vom gesamten Team, an diesem 8. Juli.
7: Und wir werden heute nicht nur ausführlich natürlich über die Fußball-WM berichten, sondern auch über den NATO-Gipfel. Und da ploppt jetzt, wenn man das so salopp sagen kann, noch ein weiteres Thema hinein. Denn die USA haben den Iran angegriffen. Nach eigenen Angaben zuvor soll der Iran wiederum Schiffe in der Straße von Hormuz angegriffen haben und greift wohl auch US-Stützpunkte

0: in zwei arabischen Ländern an. Damit beginnen jetzt aber auch gleich die Nachrichten.
1: Genau, und wir geben jetzt ab an Kaiserwe Richter. Die hat noch weitere Infos dazu für uns in der Heute Express. Schönen guten Morgen, Kaiserwe.
0: Moin.
2: Genau, wir dröseln das Ganze etwas auf. Guten Morgen, liebe Zuschauerinnen und Zuschauer. Iran hat also nach eigenen Angaben US-Stützpunkte in Kuwait und Bahrain beschossen. Damit antworte man auf die jüngsten US-Angriffe. In der Nacht hatten die USA mehr als 80 Ziele im Süden Irans angegriffen, zum Beispiel in der Hafenstadt Bandar Abbas. Als Grund nannte die US-Armee iranische Attacken auf drei Handelsschiffe in der Straße von Hormuz. Unter anderem war gestern ein Flüssiggastanker aus Katar beschossen worden. US-Präsident Trump hat den NATO-Partnern erneut vorgeworfen, die USA im Irankrieg nicht zu unterstützen. Das sagte er auf dem NATO-Gipfel in Ankara. Am zweiten Tag geht es heute darum, wie die europäischen Staaten im Bündnis mehr militärische Lasten übernehmen können. Außerdem sollen neue Milliardenhilfen für die Ukraine verkündet werden. Die Grünen wollen offenbar verhindern, dass der Bundestag bereits am Freitag über die Krankenkassenreform abstimmt. Es würden juristische Schritte vorbereitet, sagte Parteichef Banaschak der Mediengruppe Bayern. Man erwarte von der Bundesregierung, dass sie bei einem so schwerwiegenden Gesetz eine vernünftige Beratung ermöglicht. Zwei Wochen nach dem Erdbeben in Venezuela ist die Zahl der Toten auf mehr als 3.650 gestiegen. Zehntausende werden noch vermisst. Einige Rettungsmannschaften suchen unter den Trümmern noch nach Verschütteten. Viele internationale Teams haben das Land aber bereits verlassen. Denn zwei Wochen nach der Katastrophe gibt es kaum noch Hoffnung, Überlebende zu finden. Im New Yorker Stadtteil Manhattan ist dieses Hochhaus teilweise einsturzgefährdet. Laut Bürgermeister Mamdani sind im 21. Stock zwei tragende Säulen eingeknickt und mehrere Decken abgesackt. Das ehemalige Bürogebäude wird gerade umgebaut. Dort sollen rund 1.600 Wohnungen entstehen. Auch Nachbarhäuser wurden vorsorglich evakuiert. Europas größter Vulkan ist weiter aktiv. Aus dem Ätna auf Sizilien fließen Lavaströme. Die Eruptionen haben aber nachgelassen. Weil es auch Asche regnete, wurde der Flughafen von Catania zeitweise gesperrt. Der Ätna gehört zu den aktivsten Vulkanen der Welt. Zu den aktivsten Wettermoderatoren der Welt gehört Benjamin Stöfe und der hat jetzt die Aussichten.
3: Vielen Dank, Kai Sölwe, und guten Morgen, liebe Zuschauerinnen und Zuschauer. Herzlich willkommen zum MoMA-Wetter. Für einige von uns ist der Tiefdruckeinfluss heute Morgen sehr intensiv zu spüren. Die Isobarenkarte zeigt uns das Tief und vor allem sehen wir diese Kaltfront und die manifestiert sich überm Land in Form einer dichten Wolkendecke. Aus der gibt es mal ein paar Spritzer Regen, mal auch ein bisschen intensiveren Niederschlag. Wir blicken aufs kombinierte Radar- und Satellitenbild, sehen die Niederschlagsechos vor allem im Südosten. 3-4 Liter über den Tag in den Tag hinein, durchaus auch mal mehr Richtung Westen um 1 Liter. Das ist die Perspektive. Vor allem aber ist dieses Wolkenband sehr zäh. In weiten Teilen wird es sich wahrscheinlich nicht auflösen, sondern in dieser Diagonale liegen bleiben. Freundlicher ist es Richtung Nordosten und ganz im Südwesten. Da gibt es den Sonne-Wolken-Mix. Und der Tag, der beginnt bei folgenden frisch gemessenen Temperaturen. Wittstock meldet im Moment 11 Grad, 22 sind es in Bad Dürkheim. Schauen wir aufs Wettergeschehen, beginnen wir im Norden. Da sehen wir, es ist freundlich, aber der Wind durchaus auch immer noch lebhaft, wird im Tagesverlauf mehr und mehr nachlassen, aber durchaus spürbar für den Norden und für den Nordosten. Dann kommen die dichten Wolken Richtung Sauerland um 1 Liter. Über den Tag kann da noch zusammenkommen. Im Südwesten auch wieder freundlicher. Hier haben wir die Niederschlagssituation im Südosten. Das Ganze bei Tageshöchsttemperaturen heute für den Norden Werte zwischen 19 und 24. 20 Grad, 25 bis 31 Grad gibt es am Oberrhein. Und damit sind wir beim Blick auf die Aussichten für die kommenden 4 Tage und sehen, der Hochdruckeinfluss vom Atlantik wird sich mehr und mehr durchsetzen. Es wird freundlicher, es wird sonniger und es wird wieder heiß Richtung Wochenende. Temperaturen dann in der Spitze zwischen 23 Grad am Sonntag an den Küsten von Nord- und Ostsee, 35 Grad im Südwesten. Soweit zum MoMA-Wetter. Für den Moment kommen Sie mit diesen Aussichten gut in den Mittwoch.
0: Und damit nochmal einen schönen guten Morgen um kurz nach 7:30.
1: In der türkischen Hauptstadt Ankara beginnt heute der 2. Tag des NATO-Gipfels. Die Europäer und Kanada sind bemüht um Einigkeit. Der US-Präsident zeigte sich nach seiner

0: Ankunft von eben jenen wieder enttäuscht wegen der aus seiner Sicht fehlenden Unterstützung im Irankrieg.
1: Ja, und in der Nacht melden die USA Angriffe auf mehr als 80 militärische Ziele. Sie haben es gerade in den Nachrichten gehört. Die Ziele in Iran, der wiederum nach eigenen Angaben US-Armeeanlagen in Bahrain und Kuwait angegriffen hat. Auslöser soll der iranische Beschuss von 3 Tankern in der Straße von Hormuz gewesen sein. In Ankara soll es heute beim NATO-Gipfel um weitere Militärhilfe für die Ukraine gehen. Und deshalb fragen wir nach bei Isabel Schäfers, die für uns vor Ort in Ankara ist, aber auch bei unserem Reporter Carsten Thurau in Kiew. Euch beiden einen schönen guten Morgen. Isabel, beginnen wir bei dir. Gibt es irgendwelche Ergebnisse jetzt von gestern, also vom ersten Tag? Und vor allen Dingen, wie geht es heute weiter?
2: Ja, also das erste Ergebnis oder vielleicht eher positives Signal ist ja, dass Donald Trump überhaupt gekommen ist, auch wenn er sagt, das liege nur an Erdogan. Ein Gipfel ohne die Teilnahme von Donald Trump wäre ein fatales Signal gewesen. Heute findet jetzt nach dem Dinner gestern die erste richtige Arbeitssitzung statt. Die NATO-Mitglieder haben sich im Vorfeld schon auf die Gipfelerklärung geeinigt. Die ist nur eine Seite lang und erhält trotzdem einige Punkte, die gerade für die Europäer sehr wichtig sind. Einmal wird die Bündnisverpflichtung nach Artikel 5 nochmal beigepflichtet, also unterstrichen. Dann wird Russland weiter als eine langanhaltende Bedrohung für die NATO festgehalten. Das ist ja auch der Grund, warum man viel mehr Geld jetzt für Verteidigung ausgeben will. Und dann legt man auch fest, dass man die Ukraine weiter finanziell unterstützen will. Die Rede ist von 70 Milliarden Dollar pro Jahr, also in diesem Jahr und im kommenden Jahr. Das ist zwar nicht alles neues Geld, ein großer Teil davon ist etwa der schon versprochene Kredit aus der EU. Das wird hier zusammengerechnet. Und man muss auch sagen, dass Europa und Kanada das alleine stemmen sollen. Die USA machen weiter nicht mit. Aber dennoch ist es ein positives Signal, dass die NATO sich hier so klar gemeinsam an die Seite der Ukraine stellt. Der ukrainische Präsident Zelensky ist auch dabei, hat sich gestern schon mit dem Bundeskanzler getroffen, soll heute auch Donald Trump treffen. Und wenn das alles ohne weitere Eskalation durchgeht, dann wäre das schon ein Erfolg.
1: Den Bundeskanzler und viele andere haben wir auch gerade in den Bildern gesehen bei ihrer Ankunft. Keiner hat so einen pompösen Empfang bekommen wie Donald Trump, der, du hast es gerade schon gesagt, möglicherweise dann heute auch auf den ukrainischen Präsidenten treffen wird. Carsten, damit zu dir nach Kiew. Russland überzieht ja die Ukraine seit Tagen mit wirklich schweren Luftangriffen. Es gibt zahlreiche Tote. Zelensky in der Türkei. Was will er denn bei diesem Gipfel erreichen?
3: Also ich glaube, nach den Ereignissen der letzten Nacht ganz aktuell wird Zelensky bemüht sein, zu verhindern, dass die Ukraine noch einmal wieder stärker aus dem Blickfeld gerät bei den europäischen Verbündeten der NATO und vor allem in den USA, wie das hier aus Sicht von Kiew zu Beginn des Irankrieges Ende Februar schon einmal der Fall war. Einerseits, was grundsätzlich die Aufmerksamkeit angeht, andererseits, was die finanzielle Hilfe und Unterstützung natürlich angeht. Der Zeitpunkt ist sehr sensibel, du hast es gerade eben erwähnt. Wir hatten heute Nacht wieder Luftalarm, Angriffe mit Drohnen und Raketen hier in Kiew und auch in anderen Landesteilen. Es sind die schwersten Angriffe seit, ja, schon fast seit Kriegsbeginn hier in Kiew. Dringend benötigt werden Patriot-Abwehrsysteme gegen die Raketen, gegen Russlands Raketen. Die Lagerbestände hier in der Ukraine sind leer. Und diese Raketen werden nun allerdings auch im Irankrieg von den USA und in den Golfstaaten gebraucht. Also Zelensky wird heute darauf drängen, dass die Lieferversprechen eingehalten werden. Er wird vorschlagen, dass diese Raketensysteme, die dringend nötig sind, auch hier im Land hergestellt werden, in der Ukraine auf Lizenz. Und er wird Europa vorschlagen, eigene Abwehrsysteme zu schaffen, um eben wehrfähig zu bleiben. Darum geht es der Ukraine. Russland weiß, dass die Lagerbestände leer sind, deswegen kommt es hier auch zu diesen massiven Angriffswellen. Deswegen ist die Ukraine auch so verwundbar mit den dramatischen Folgen und den hohen Opferzahlen.
1: Dann sage ich an dieser Stelle vielen Dank euch beiden zu euren Einschätzungen und alles Gute.
0: Ganz anderes Thema. Genau 2 Wochen ist es her, dass in Venezuela die Erde 2-mal hintereinander heftig gebebt hat. Die Zahl der Toten ist inzwischen auf fast 3.700 gestiegen. Tausende gelten immer noch als vermisst.
1: Ja, während die Menschen in den betroffenen Regionen im wahrsten Sinne des Wortes vor den Trümmern ihrer Existenz stehen, wird die Kritik am Krisenmanagement der Regierung immer lauter. Aus Venezuela berichtet Christian Semm.
4: Wie geht es weiter, wenn einem plötzlich alles genommen wird? Giancarlo Barrios hat auf diese Frage noch keine Antwort. In diesem Wohnblock in Caraballeda in der Küstenregion La Guaira hat er mit seiner Familie gewohnt. 12 Stockwerke, 22 Wohnungen pro Etage. Als die Erde vor 2 Wochen bebte, waren er und seine Frau nicht in der Wohnung. Ich war runtergegangen, um mein Auto zu waschen und nahm meine beiden kleinen Töchter mit, die 2-Jährige und die 4-Jährige. Die Große, die Älteste, 14 Jahre alt, blieb in der Wohnung. Die älteste Tochter wurde unter den Trümmern begraben. Die Familie wohnt jetzt in einem Zelt gegenüber. Sie wollen hier erst weg, wenn ihre Tochter gefunden wird. Wir sind verzweifelt, viele Familienangehörige, weil wir wissen, dass unsere Liebsten dort unten sind. Ich werde nicht weggehen, bis ich meine Tochter herausgeholt habe. Ich werde diesen Ort nicht verlassen, bis ich sie bergen kann und diesen Ort endlich hinter mir lassen kann. Wann das sein wird, kann niemand sagen. Erst am 4. Tag sei Hilfe gekommen, sagt Giancarlo. Helfer aus Deutschland.
5: Das Chaos im Erdbebengebiet ist noch immer groß. Nach und nach werden die Trümmerberge jetzt abgetragen. Doch jetzt geht es vor allem auch darum, dass die Menschen, die überlebt haben, richtig versorgt werden.
4: Zum Beispiel vom Notfallteam der Johanniter aus Deutschland. Auf einem Golfplatz steht ihre mobile Krankenstation. Hier kann jeder herkommen, der Hilfe braucht.
6: Wir sehen Patienten mit chronischen Erkrankungen, die gerade keinen Zugang zu ihren Ärzten haben oder zu Apotheken. Die Medikamente sind möglicherweise verschüttet. Und dann kann so ein einfacher Bluthochdruck zu einem Problem werden. Diabetes, wenn man kein Insulin hat, wird das ein Riesenproblem.
4: Robert Peña ist Feuerwehrmann, seit 10 Tagen im Einsatz. Er hat starke Schmerzen in Füßen und Beinen. Wir sind mit 46 Feuerwehrleuten vor Ort. Wir sind gleich am ersten Tag um 2 Uhr morgens angekommen. Es war ein überwältigender Eindruck, denn man weiß gar nicht, wo man anfangen soll, wenn man dieses ganze Unglück sieht. Irgendwie versuchen alle Ordnung ins Chaos zu bringen. Aber bis in der Region La Guaira wieder Normalität einkehrt, wird es noch sehr lange dauern.
0: Und einen ausführlichen Bericht von unserem ZDF-Reporter Christian Semm aus dem Erdbebengebiet können Sie dann heute Abend um 22.15 Uhr sehen im Auslandsjournal. 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
1: Ich freue mich sehr, dass Andreas Rinke von der Nachrichtenagentur Reuters zu uns gekommen ist. Schönen guten Morgen.
7: Guten Morgen.
1: Schauen wir auf die Berliner Zeitung, sehen dort eine Karikatur. Links lesen wir, die anderen NATO-Mitglieder sollen mehr zahlen, sagt der NATO-Generalsekretär Gern Donald. Und rechts sehen wir, die rote Karte zählt nicht, ich kümmere mich sofort darum, Donald, sagt der FIFA-Präsident, was ja für Riesenschlagzeilen gesorgt hat. Aber es trifft, glaube ich, die Situation im Moment, insbesondere auch, wenn man auf den NATO-Gipfel schaut, ganz gut.
7: Trifft es ganz gut, weil tatsächlich eine große Nervosität auf dem NATO-Gipfel ist. Keiner weiß so richtig, was Trump für eine Laune haben wird. Und das liegt natürlich einerseits vielleicht an der Ausscheiden der US-Nationalmannschaft, für die er sich ja nun unfairerweise eingesetzt hatte, also mit seinem Anruf. Aber auch mit dem Iran-Krieg, weil er eigentlich gar nicht aus einer Position der Stärke zu dem NATO-Gipfel fliegt. Also er kann jetzt die Europäer kritisieren, dass es immer noch nicht genug ist, was man hier für Verteidigung ausgibt. Aber die Europäer könnten eigentlich relativ selbstbewusst auftreten auf dem NATO-Gipfel. Sie haben diese weitere Hilfe für die Ukraine organisiert, übrigens ohne die USA. Und sie haben ihre Verteidigungsausgaben erhöht. Das heißt, die Drohungen, die es von amerikanischer Seite gibt, Truppen abzuziehen, können kompensiert werden.
1: Also Deutschland sogar massiv erhöht, besprechen wir gleich alles noch im Top-Thema mit Armin Laschet. Schauen wir auf die ZDF heute, da lesen wir was zu den aktuellen Angriffen. US-Militär greift nach eigenen Angaben mehr als 80 Ziele in Iran an, nachdem es mehrere Attacken auf Tanker in der Straße von Hormuz gab. Jetzt greift der Iran, das ganz aktuell in der Nacht passiert, US-Stützpunkte in Bahrain und Kuwait an. Und zuvor haben die USA gestern schon die Ölsanktionen wieder eingeführt. Also Frieden ist irgendwie sehr weit weg.
7: Genau, das zeigt einfach nur, wie labil da die Situation ist, dass das Rahmenabkommen eben keine wirklich verlässliche Basis ist. Viel Taktik dabei, Für Trump ist es auch innenpolitisch ein Problem, weil er vor den Midterms eigentlich so Mitte Juni war geschätzt worden, dieses Thema vom Hals haben wollte. Jetzt zeigt sich, dass der Konflikt bei weitem nicht gelöst ist und das kann auch innenpolitisch ein Problem werden.
1: Dann schauen wir auf eine andere Wahl, die nicht jetzt, aber dann doch demnächst ansteht. Die Welt auf der Titelseite heute, das große Thema Marine Le Pen und was folgt aus dem? Und das kommentieren viele, schlauen Urteil.
7: Genau, das ist für uns auch als Deutschland extrem wichtig, weil wir nächstes Jahr Präsidentschaftswahlen in Frankreich haben, unser engster Partner, auch in der EU. Das heißt, da muss es irgendwie funktionieren. Und jetzt könnte es sein, dass im Rassemblement National wirklich ein Wettstreit beginnt, wer eigentlich die wirkliche Führungsfigur ist.
1: Le Pen
7: Genau, Le Pen hat gestern Abend gesagt, nach einem langen Gespräch mit Bardella, dass sie antreten wird. Aber ganz unumstritten ist diese Entscheidung nicht, weil Bardella eigentlich bessere Wahlchancen intern eingeräumt werden in der Partei. Also deswegen muss man sehen, wie sich das entwickelt. Der Ausgang der Wahl ist damit offener als vorher, würde ich sagen.
1: Dann schauen wir auf den Tagesspiegel. Könnte man meinen, es ist eine Berliner Posse, Hauptstadtposse. Mhm. Aber es geht schon eigentlich ums große Ganze. Und lesen, Wegner hat am Morgen des Blackouts, Sie erinnern sich, dass der Stromausfall hier in Berlin gewesen, über mehrere Tage mit niemandem dienstlich telefoniert. Das hatte er aber behauptet. Ist das gesichert, dass das so ist?
7: Ich kenne die Einzelheiten da nicht, aber Sie hast ganz richtig gesagt, das ist wirklich eine Grundsatzfrage, weil es geht um Vertrauen in Politik. Und wenn das erschüttert wird, dann beeinflusst das möglicherweise auch Wahlen. Also wir haben gesehen, dass die CDU in Umfragen eher nach hinten fällt. Wir haben sowieso hier in Berlin ja eine aufgeregte politische Situation. Mhm. Dazu noch die Bundesregierung, die jetzt eben die Enteignung von Wohngesellschaften verbieten will. Deswegen grundsätzliches Thema.
1: Ganz schnell noch das letzte Thema. Vertrauen, gutes Stichwort. In der Taz, Informationsfreiheitsgesetz in Gefahr, Abschottung als Prinzip. Die Bundesregierung möchte das Auskunftsrecht nach dem Informationsfreiheitsgesetz beschränken. Das ist keineswegs nur für den Journalismus übel. In drei Sätzen, was ist daran so kritikwürdig?
7: Okay, erster Satz, das ist viel komplizierter. Ja. Zweiter Satz, ich verstehe nicht, warum das jetzt in dem Paket mit drin war, weil es wirklich eine sehr komplizierte neue Debatte eröffnet. Dritter Satz, man muss, glaube ich, wirklich abwägen zwischen dem Missbrauch dieses Gesetzes und dem tatsächlichen Nutzen. Und man muss bei der gesetzlichen Ausarbeitung jetzt sehen, dass die Rechte von Journalisten,
1: aber nicht nur Journalisten, auch Bürger und Bürgerinnen,
7: und von Bürgerinnen jetzt nicht zu sehr eingeschränkt werden.
1: Dann vielen Dank für die Kommentierung und einen schönen Tag. Und wir machen weiter mit Philipp.
0: Tja, und wir nehmen Sie jetzt mit nach Paris. Und zwar zu vielen schicken und gestylten Menschen. Die gibt es jetzt in der Szene von Dag Freier.
8: Auftakt der Haute Couture-Show in Paris, das heißt Schaulaufen auf und abseits des Laufstegs. TV-Star Emma Corrine kam als kleine Papagena zu Schiaparelli und stach damit eindeutig Bad Bunny aus, auch wenn Gelb Trendfarbe ist. Extravaganz wird bei diesen Schauen erwartet. In diesem Kleid stecken, der Himmel weiß wie und warum, 7.500 Meter Stoff. Und dieses Kleid hatte an einem Tag zwei Auftritte. Abends trug es Zendaya zu ihrer Filmpremiere. Wenn es um Mode geht, führen alle Wege nach Paris, vorausgesetzt, man ist schön genug. Ich wurde in Uganda in einem Einkaufszentrum entdeckt. Ich war shoppen mit einer Freundin. Da kam eine fremde Person auf mich zu und sagte, willst du Model werden? Das war vor 3 Jahren. Schwupps hat sie der indische Designer Rahul Mishra in eine indische Tempelskulptur aus Lehm verwandelt. Für die Gäste von Dior hieß es, ab in die Botanik. Ob man sich mit Chanel abgesprochen hat, noch so eine blumige Kollektion. Ob's Modepäpstin Anna Wintour gefallen hat, Starregisseur Baz Luhrmann an ihrer Seite war wohl der Erste, der es erfuhr. Auf der Leinwand ist er der Meister von Katastrophen aller Art, Roland Emmerich. Doch er hat auch eine andere Seite, holte Mozart, Shakespeare und Stonewall auf die Leinwand. Für all das gab's gestern in Hamburg für den deutschen Hollywoodstar die gläserne Leinwand. Und wie sieht der Science-Fiction-Altmeister die Zukunft von Film im Zeitalter von künstlicher Intelligenz?
9: Ich glaube, dass über eine gewisse Zeit, also in den nächsten 10, 15 Jahren, es nur noch KI-Filme gibt. Also ich habe vor, einen Test zu machen. Ich hoffe, dass der AI-Test super wird und dann mache ich einen Film.
0: Soweit unsere Szene und jetzt geht's sportlich und mit Fußball weiter.
1: Und Messi hat geweint. Vor Glück.
0: Mehr dazu von Lena.
10: So ist es. Gestern haben wir bittere Tränen von Neymar gesehen nach dem Ausscheiden Brasiliens. Jetzt hat Messi geweint aus einem anderen Grund, eher vor Erleichterung. Darauf schauen wir jetzt im Sport. Und ich begrüße Sie zu Hause und ich begrüße vor allem unsere WM-Arena. Schönen guten Morgen, toll, dass Sie alle da sind. Also es gibt jetzt Tränen bei uns im Sport.
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10: Wir schauen auf die Partie Argentinien gegen Ägypten. Nach Abpfiff, wir haben es gesagt, weint Superstar Lionel Messi vor Erleichterung. Lange hat es so ausgesehen, als würde der Weltmeister überraschend ausscheiden, zumal ihr Superstar auch noch einen Elfmeter verschießt. Am Ende dreht Argentinien ein 0:2 in ein 3:2.
12: Dem WM-Aus knapp entronnen, übermannen Lionel Messi nach dem Schlusspfiff tatsächlich die Emotionen. Es ist einfach Wahnsinn, wozu diese Mannschaft fähig ist, in so einer K.O.-Partie. Und ich bin sehr erleichtert und glücklich, dass wir am Ende den Sieg feiern und das hoffentlich noch öfter tun können. Was für ein Spiel, in dem Außenseiter Ägypten nach Flanke von Atia und Kopfball von Ibrahim in der 15. Spielminute sensationell mit 1:0 in Führung geht. Ein Foul an Tagliafico. Fast im Gegenzug bringt Argentiniens Kapitän dann in beste Schussposition für den Ausgleich. Doch wie gegen Österreich scheitert Messi vom Elfmeterpunkt. Stattdessen wittert Ägypten seine Chance gegen den Titelverteidiger, der nach dem Seitenwechsel in die Konterfalle geht. Sico schließt den perfekt ausgespielten Angriff perfekt ab. 2:0 für Ägypten. Messi wankt. Aber der Weltmeister fällt nicht. Stattdessen fällt in der 79. Minute der verdiente Anschlusstreffer durch Romero. Der hat es nun eilig. Und als 5 Minuten später der Ball bei Messi landet, kennt dessen Direktabnahme nur ein Ziel. Ausgleichstor. 2:2. Sein 8. Turniertreffer, aber nicht Argentiniens letzter. Denn in der 2. Minute der Nachspielzeit segelt Enzo Fernandes Kopfballpass genau ins Netz. 3:2 Spiel gedreht. Der Rest ist Jubel. Ich habe einfach sensationelle Mitspieler. Da ist unglaublich viel Qualität und in den letzten Momenten des Spiels muss man die Chancen nutzen, wenn sich Räume ergeben. Und das ist halt passiert. Spätestens jetzt glaubt Argentinien ganz fest an die Titelverteidigung, denn Messi kann schließlich alles, sogar fliegen.
10: Und sind wir ehrlich, ich habe jetzt auch einen hier, der geflogen ist, um Bälle aus dem deutschen Tor herauszukratzen. Unser WM-Experte René Adler ist wieder da. Schönen guten Morgen.
13: Guten Morgen, Lena, hallo.
10: René, wieder mal ein Argentinien-Spiel, wo Messi im Mittelpunkt stand. Ich glaube, der hat in diesen 90 Minuten alle Höhen und Tiefen, die es so im Fußball gibt, durchlebt. Von dem verschossenen Elfmeter bis zum Tor dann am Ende. Aber wusstest du, dass Messi der schlechteste Elfmeterschütze bei Weltmeisterschaften ist? 4 von 8 hat er vergeben.
13: Ist richtig, habe ich auch gelesen, hat mich aber genauso überrascht wie dich.
10: Ja, Wahnsinn.
13: So. Und man kann sagen, das macht ihn auf die ein oder andere Art und Weise auch noch sympathischer, dass er doch fehlbar ist. Oder wir können sagen, ich freue mich, er muss noch ein paar Jahre spielen, weil da hat er noch Raum für Verbesserung.
10: Ah, meinst du, dass er dann so ehrgeizig, dass er noch, ja, wer weiß.
13: Du siehst, ich rede mit der Schön, dass ich den noch ein paar Jahre sehe.
10: Aber das Interessante ist ja auch, Argentinien lag 0:2 zurück und haben das Spiel dann noch gedreht. Also so eine gewisse Weltmeistermentalität, meine ich, da zu erkennen. Würdest du sagen, das ist genau das, was dann so Top-Mannschaften von vielleicht der deutschen Mannschaft unterscheidet?
13: Ohne Frage, ja. Ich glaube, ab einem gewissen Niveau und in den K.O.-Spielen bei einer Weltmeisterschaft hast du immer gute Mannschaften. Du hast immer herausragende Einzelspieler. Aber eben diese Widerstandsfähigkeit zusammen, Widerstände aus dem Weg zu räumen, Dinge, die nicht so laufen, zu überwinden. Das hat, glaube ich, Argentinien wie kaum eine andere Mannschaft in den letzten Jahren gezeigt. Und auch jetzt gerade in den beiden K.O.-Spielen so zurückzulegen und dann in 13 Minuten gegen Ägypten dann zurückzukommen und 3 Tore zu schießen. Also du hast immer das Gefühl, wenn sie dann müssen, dann können sie auch.
10: Und währenddessen muss sich die deutsche Mannschaft oder der DFB neu sortieren. Während nach dem frühen WM-Aus Jürgen Klopp als neuer Bundestrainer noch nicht feststeht, aber ganz klar der Lieblingskandidat ist, ist jetzt klar, einen neuen Sportdirektor wird es nicht geben. Denn Rudi Völler behält seinen Posten und wird den vielbeschriebenen Neuanfang beim DFB mitgestalten. Sein Vertrag läuft noch bis nach der EM 2028.
14: Und macht ja auch gerne. Und natürlich, was wichtig war, auch das ist ja klar, dass es natürlich auch ein Gespräch gab schon zwischen Jürgen Klopp und mir. Und da hat sich schnell rauskristallisiert, dass das am Ende dann auch funktionieren kann und wird.
10: Also Rudi Völler bleibt. René, Neuanfang mit altem Personal. Ist das eine gute Idee?
13: Ja, einfach muss man sagen, es ist wichtig, dass auch die Personalie Rudi Völler dieser kritischen Analyse durchläuft. Das wurde gemacht und ich persönlich finde es gut, dass er diesen Neuanfang mitbegleiten kann, darf, in welcher Rolle. Weil für mich ist klar, diese Rolle, die er in Verbindung mit Nagelsmann bei der WM hatte, die gibt es in der Form nicht mehr. Also als Außenminister auch so ein bisschen kommunikativ, dass das Aufkommen abzufedern, das braucht er nicht unter Jürgen Klopp, weil das macht Jürgen Klopp, wenn es denn Jürgen Klopp macht, wir müssen ja immer noch im Konjunktiv reden, das macht Jürgen Klopp selbst.
10: Auf dem Papier ist es nach wie vor der Sportdirektor, also da ändert sich nichts an der Position. Aber gesetzt dem Fall, dass Jürgen Klopp dann kommt, wie harmonieren diese beiden Charakterköpfe denn, Völler und Klopp?
13: Ich glaube schon, dass das passen könnte, aber ich habe irgendwie so ein Gefühl und so ein Take. Und es wird ja auch oft, wenn wir über Personalien reden, Uli Hoeneß hat da jetzt eine Personalie mit Per Mertesacker ins Spiel gebracht für den Sportdirektorposten. Und das war auch ehrlicherweise, Lena, mein erster Gedanke, weil Per ist jetzt frei. Er war in den letzten Jahren bei Arsenal, hat die komplette Jugend aufgebaut. Er hat Jugendspieler zu Weltstars da geformt, die jetzt auch englischer Meister geworden sind. Das heißt, er hat so viel Erfahrung, er hat diese Ruhe. Und ich persönlich bin immer ein Freund von Gegenpolen. Du hast dann diesen extrovertierten Jürgen Klopp, der nach außen alles kommunikativ regelt, der ein herausragender Trainer ist. Und dann hättest du Per Mertesacker, der der Ruhepol ist, der den Draht auch zu der jüngeren Generation hat. Und Rudi Völler würde ich aber im DFB behalten und würde ihn auf die Position setzen des im Ende des Jahres scheidenden Geschäftsführer Andreas Rettich. Das wäre mein Take.
10: Wobei ich ganz klar sagen möchte, dass Per Mertesacker bis zum 19. Juli auf diesem Sofa hier noch einen Job hat. Danach kann er dann machen, was er will. Aber erstmal soll er die WM hier für uns zu Ende machen. Lass uns noch auf das letzte Achtelfinale dieser WM schauen. Unsere Nachbarn aus der Schweiz haben zum ersten Mal seit 72 Jahren den Sprung in die Runde der letzten 8 geschafft. Die Eidgenossen gewinnen gegen Kolumbien im Elfmeterschießen.
15: So jubeln die Schweizer. Die WM-Reise geht weiter. Im Viertelfinale in Kansas City wartet Argentinien. Im Achtelfinale in Vancouver gegen Kolumbien wenig Torszenen. Nach 20 Minuten Gustavo Puerta, Gregor Kobel sicher. Halbe Stunde rum, Fabian Rieder mit der ersten Torgelegenheit für die Schweiz von Nationaltrainer Murat Yakin. Das Achtelfinale ereignisarm und nicht das Spiel von Luis Diaz. Es geht in die Verlängerung und da erhöht zunächst Kolumbien die Schlagzahl. John Lukumi an die Latte. Und die Schweiz, Seki Amdouni, Sekunden nach seiner Einwechslung doch ins Tor, trifft in 120 Minuten keine. Im Elfmeterschießen Davinson Sanchez als dritter Schütze, Latte und vor der Linie. Schweiz im Vorteil, doch auch Akanji vergibt. Der siebte Schütze Cucho Hernandez, Kobel. Erste Parade in diesem Elfmeterschießen. Es bleibt die einzige, denn Cedric Itten trifft, wie auch Luis Diaz. Und dann die Entscheidung durch Ruben Vargas gegen Camilo Vargas. 4:3, die Schweiz erstmals seit 1954 unter den besten 8 Teams der Welt.
10: Und darüber sprechen wir beide natürlich auch. Das machen wir dann aber erst in einer halben Stunde. Danke, René, bis hierhin. Und in einer Stunde machen wir das. So ist es richtig, weil in einer halben Stunde schauen wir hier auf die nordische Kombination. Denn das Internationale Olympische Komitee hat die aus dem olympischen Programm gestrichen. Und in einer halben Stunde spreche ich dann dazu mit Kombinierer Johannes Ritzek.
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0: Es ist Mittwoch, wir sind da, Sie sind da und wir wünschen einen schönen guten Morgen.
1: Und Themen sind auch da.
0: NATO-Gipfel, US-Präsident Trump kritisiert erneut europäische Bündnispartner.
1: Balanceübung, Yoga auf dem Stand-Up-Paddleboard.
0: Sieht schon mal gut aus. Und Fan-Euphorie, ganz Norwegen rudert nach dem Einzug ins WM-Viertelfinale.
1: Ich hab so einen Sub.
0: Und schon mal einen Kopfstand drauf gemacht?
1: Nee, ich bin mit dem Hund da drauf. Das reicht mir dann schon, wenn ich es schaffe, nicht runterzufallen. Wollen wir noch kurz auf Armin Laschet hinweisen, der gleich unser Gast sein wird im Top-Thema. Mit ihm sprechen wir über den NATO-Gipfel und sonst.
0: Und auch die deutsche Rolle.
1: Ja.
0: Und jetzt schauen wir aber erstmal auf die Nachrichten.

0: Franken, Kaiser Wilrichter. Das ist der Hinweis jetzt an der richtigen Stelle und die kommt jetzt in Mainz, heute Express.
1: Moin.
2: Einen schönen guten Morgen. Wir schauen zunächst in den Nahen Osten. Iran hat nach eigenen Angaben US-Stützpunkte in Kuwait und Bahrain beschossen. Damit antworte man auf die jüngsten US-Angriffe. In der Nacht hatten die USA mehr als 80 Ziele im Süden Irans angegriffen, zum Beispiel in der Hafenstadt Bandar Abbas. Als Grund nannte die US-Armee iranische Attacken auf drei Handelsschiffe in der Straße von Hormuz. Unter anderem war gestern ein Flüssiggastanker aus Katar beschossen worden. US-Präsident Trump hat den NATO-Partnern erneut vorgeworfen, die USA im Irankrieg nicht zu unterstützen. Das sagte er auf dem NATO-Gipfel in Ankara. Am zweiten Tag geht es heute darum, wie die europäischen Staaten im Bündnis mehr militärische Lasten übernehmen können. Außerdem sollen neue Milliardenhilfen für die Ukraine verkündet werden. Die Grünen wollen verhindern, dass der Bundestag bereits am Freitag über die Krankenkassenreform abstimmt. Bei einem so schwerwiegenden Gesetz sei dringend mehr Vorbereitungszeit nötig, sagte Fraktionschefin Dröge im ZDF-Morgenmagazin.
3: Wir könnten in der ersten Sitzungswoche im September dieses Gesetz im Deutschen Bundestag beschließen. Das ist immer noch ganz vernünftig im Zeitplan. Diese Eile, die die Koalition gerade an den Tag legt, die hat nur damit zu tun, dass sie Angst haben, dass der Bundesrat ansonsten einmal darüber nachdenkt, was dort vorgelegt wird und sieht, was für massive Einnahmeausfälle oder was für massive Kosten dort auf die Bundesländer zukommen. Deswegen dieses Eilverfahren. Aber das ist schlechte Politik. Und wir werden die Absetzung dieses Gesetzes im Deutschen Bundestag beantragen.
2: Wir bleiben beim Geld. Der Internationale Währungsfonds stellt heute seine Wirtschaftsprognose vor für dieses und nächstes Jahr. Seine Wachstumserwartung für Deutschland hatte der IWF im Frühjahr deutlich gesenkt. Auf 0,8% im laufenden sowie 1,2% im kommenden Jahr. Im New Yorker Stadtteil Manhattan ist dieses Hochhaus teilweise einsturzgefährdet. Laut Bürgermeister Mamdani sind im 21. Stock zwei tragende Säulen eingeknickt und mehrere Decken abgesackt. Das ehemalige Bürogebäude wird gerade umgebaut. Dort sollen rund 1600 Wohnungen entstehen. Auch Nachbarhäuser wurden vorsorglich evakuiert. Europas größter Vulkan ist weiter aktiv. Aus dem Ätna auf Sizilien fließen Lavaströme. Die Eruptionen haben aber nachgelassen. Weil es Asche regnete, wurde der Flughafen von Catania zeitweise gesperrt. Der Ätna gehört zu den aktivsten Vulkanen der Welt. Und was sonst noch so am Himmel los ist, das sagt Ihnen Benjamin Stilwe.
4: Vielen Dank, Kai Sölwe, und guten Morgen, liebe Zuschauerinnen und Zuschauer. Herzlich willkommen zum MoMA-Wetter. Für einige von uns ist das ein Tag mit einem freundlichen Sonne-Wolken-Mix. Für andere bleibt das heute eher bedeckt. Sebastian Kraus ist so mittendrin, schickt Morgengrüße aus dem Odenwald. Herzlichen Dank dafür. Und da sehen wir schon die Wolken, die an der Kaltfront hängen, die gerade einmal diagonal überm Land liegt. Der Satellitenfilm gibt uns einen guten Eindruck davon. Da zieht das Tiefdruckgebiet weiter Richtung Baltikum. Und diese Kaltfront bzw. diese Wolkendecke, die ist intensiv, während es Richtung Nordosten und Südwesten auch heute Morgen schon sehr freundlich ist und einmal von Ostfriesland bis zum Zitterauer Gebirge und nördlich davon schon viel Sonnenschein gibt, auch Richtung Schwarzwald, liegen zwischendurch diese Wolken mit einzelnen Schauern besonders intensiv, vor allem im Südosten. Da war es eine regennasse Nacht, das geht den Tag über so weiter. 3-4 Liter kommen da ganz gemächlich über den Tag zusammen und diese Wolkendecke, die wird sich kaum lichten. Die Temperaturen zum Start in den Tag aktuell gemessen, da meldet Wittstock in der Prignitz. Heute Morgen 11 Grad Celsius, 22 sind es im Moment in Bad Dürkheim. Und das Wettergeschehen in der Zusammenfassung betrachtet, zeigt uns nicht nur den Sonne-Wolken-Mix Richtung Nordosten und Südwesten, sondern auch anhand der Windpfeile gut abzuleiten. Es ist ein ziemlich lebhafter Wind mit am Start. Gerade an den Küsten kann das so bis 60, 70 Kilometer pro Stunde in Böen schon mal hochgehen, wird im Tagesverlauf nachlassen. Wir haben über den Südosten gesprochen. Das, was da Richtung Sauerland zusammenkommt, ist überschaubar um ein Liter aufsummiert in den nächsten 12 Stunden. Und die höchsten Temperaturen heute für den Norden wie gewohnt frischer 19 bis 24, in der Südhälfte 25 bis 31 Grad Celsius. Die gibt es Richtung Oberrhein. Und damit sind wir schon beim Blick auf die Aussichten für die kommenden 4 Tage. In den nächsten Tagen setzt sich der Hochdruckeinfluss mehr und mehr durch. Es wird sonniger, es wird wärmer, es wird heiß. Zum Wochenende Temperaturen in der Spitze bis 35 Grad Celsius. Das gibt es dann im Südwesten. Entspannter und frischer ist es an den Küsten von Nord- und Ostsee. 23 bzw. 25 Grad Höchsttemperatur eben dort. Soweit zum MoMA-Wetter. Für den Moment kommen Sie Mit diesen Aussichten jetzt gut in den Mittwoch.
0: Danke, Benjamin. Schönen guten Morgen und willkommen zu unserem Top-Thema.
1: Donald Trump gegen Belgien 1:4. All sein Einmischen in die Fußball-Weltmeisterschaft hat also nichts genützt. Vielleicht ist er deshalb mit schlechter Laune zum NATO-Gipfel nach Ankara gereist.
0: Ja, groß ist sein Ärger jedenfalls auf die NATO-Verbündeten. Sie zahlen seiner Meinung nach zu wenig und im Iran-Krieg zeigten sie zu wenig Solidarität. Bundeskanzler Merz setzt dennoch auf Harmonie und will einen, Zitat, Geist von Ankara wecken.
5: Unser Top-Thema heute, NATO-Gipfeltreffen in Ankara. Trump fordert mehr Engagement der Verbündeten. Wie eigenständig kann Europa ohne die USA sein? Das Top-Thema jetzt im ZDF-Morgenmagazin.
0: Also Bundeskanzler Merz möchte eine europäischere NATO, damit die NATO transatlantisch bleibt, sagt er, und will damit auch ein Signal der Einigkeit setzen.
1: Am zweiten und letzten Tag beraten die 32 Mitgliedstaaten, wie die Lasten der NATO mehr auf Europa und Kanada verteilt werden können. Wie das klappen kann, das frage ich gleich Armin Laschet von der CDU.
0: Vorher gibt uns aber unsere Korrespondentin Isabel Schäfers eine Zusammenfassung des ersten Gipfeltages.
6: In Ankara ist in diesen Tagen nichts dem Zufall überlassen. Die Welt soll diese Bilder sehen. Der wichtigste Gast soll sich wohlfühlen. Trump macht erneut klar, er ist nur wegen Erdogan gekommen, nicht wegen der anderen NATO-Partner. Italien hat uns im Stich gelassen, Deutschland hat uns im Stich gelassen, Frankreich auch. Und das ist in Ordnung. Aber warum geben wir Hunderte von Milliarden Dollar aus, wenn sie nicht für uns da sind? Der Druck auf die Europäer ist groß zu liefern. Die NATO startet den Gipfel mit einer Show der Rüstungsdeals. Der Generalsekretär präsentiert einen Deal nach dem anderen. Mehr als 40 Milliarden Dollar sollen in den kommenden 5 Jahren etwa für die Drohnenabwehr ausgegeben werden. Die Botschaft? Die Welt wird sehen, wie die Rüstungsindustrien aus Nordamerika und Europa Hand in Hand arbeiten, Innovationen und Fähigkeiten der nächsten Generation entwickeln. Auch hier spielt die Türkei eine wichtige Rolle. Sie stellt nicht nur die zweitgrößte Armee der NATO, sondern hat auch eine erfolgreiche und stark wachsende Rüstungsindustrie vorzuweisen. Und die will stärker in europäische Projekte eingebunden werden. Die Türkei ist ein unverzichtbarer Bestandteil der europäischen Region. Unsere Region ist dieselbe, unsere Bedrohungen sind dieselben. Daher glaube ich, dass wir gemeinsam mit den europäischen Staaten sicherer sein werden. Wir können gemeinsam nachhaltiger und kostengünstiger produzieren. Die Europäer wollen zeigen, dass sie verstanden haben, dass sie bereits mehr tun. Mehr für Verteidigung ausgeben, mehr Fähigkeiten bereitstellen, aufrüsten. Und zwar nicht nur für Donald Trump.
7: Wir leisten diesen Kraftakt nicht, um irgendjemandem einen Gefallen zu tun. Wir leisten diesen Kraftakt, weil es notwendig ist für unsere Verteidigung, für unsere Sicherheit. Denn Russland bleibt eine ernsthafte Bedrohung.
6: Das weiß einer der Gäste besonders gut, der ukrainische Präsident. In der Gipfelerklärung sagen die Alliierten der Ukraine weitere finanzielle Unterstützung zu. Selenskyj drängt auf mehr Waffenlieferungen wie Flugabwehrsysteme. Wir sehen und spüren die Schwäche Russlands, aber das reicht nicht. Wir müssen mehr Druck ausüben. Dazu gehört auch, europäische Stärke zu demonstrieren und den Zusammenhalt der NATO. Helfen könnte dabei ausgerechnet die Bühne von Ankara.
1: Der Vorsitzende des Auswärtigen Ausschusses ist zu uns gekommen von der CDU, Armin Laschet. Schönen guten Morgen, schön, dass Sie da sind. Bevor wir über den NATO-Gipfel sprechen, sprechen wir das, was sich in den letzten 24, 48 Stunden ereignet hat. Die USA haben die Sanktionen gegen Iran wieder aktiviert. Der Iran soll 3 Schiffe in der Straße von Hormuz angegriffen haben. Daraufhin haben die USA jetzt über 80 Ziele in Iran angegriffen. Der Iran greift wiederum US-Stützpunkte in Bahrain und Kuwait an. Und jetzt?
8: Ja, es zeigt, wie brüchig dieses Abkommen ist. Es ist als erstes sehr unpräzise formuliert. Da steht, die Straße von Hormuz wird freigegeben in Gesprächen mit Oman und dem Iran. Und es steht nicht, sie muss frei sein. Und der Iran hat jetzt ausgetestet, wenn ein Schiff durchfährt, kann ich das wieder attackieren. Das waren diesmal katarische Schiffe und saudi-arabische Schiffe. Und jetzt reagieren die Amerikaner. Aber das ist

0: eine Folge, dass nicht wirklich klar ist, was ist in dem Abkommen verabredet worden, dass Präsident Trump ja in Versailles symbolträchtig unterschrieben hat. Und dem Iran muss aber klar sein, und das wird auch der NATO-Gipfel heute klar machen, die Straße von Hormuz muss frei sein für die internationale Schifffahrt. Und egal, was im Libanon passiert oder was sonst wo passiert, Schifffahrt muss frei sein. Und das müssen die anderen deutlich machen.
1: Der Iran hat natürlich durch diesen Krieg gelernt, wie wertvoll diese Straße ist. Schauen wir mal auf Donald Trump. Der scheint relativ schlecht gelaunt nach Ankara gekommen zu sein. Er käme nur, soll er gesagt haben, wegen Erdogan. Der hat ihm dann auch einen sehr pompösen Empfang bereitet. Alle anderen haben den nicht bekommen. Das ist aber im Grunde nebensächlich. Wie soll man mit diesem US-Präsidenten, von dem man ja nie weiß, was passiert, bleibt er in der NATO, unterstützt er die Ukraine, unterstützt er Russland, wie soll man mit dem umgehen?
0: Also ich glaube, das Ziel aller ist, insbesondere von Generalsekretär Rutte, ihn bei Laune zu halten und ihn bei den Themen, wo wir ihn noch brauchen, zu motivieren, mitzumachen.
1: Welches ist das? Hauptsächlich die Ukraine?
0: Das ist hauptsächlich die Ukraine. Wenn die Amerikaner jetzt wieder in den Friedensprozess einsteigen würden, ist noch offen, inwieweit sie das tun, wenn sie auch den Druck auf Russland erhöhen, dann sind sie hilfreich. Und die Gespräche mit Präsident Zelensky und Präsident Putin vor diesem NATO-Gipfel deuten darauf hin, dass Trump wieder stärker sich da aktivieren will. Dann brauchen die Europäer ihn. Und sie brauchen ihn für die Sicherheit in Europa. Ja. Ein totaler Rückzug wäre heute von uns noch nicht ersetzbar.
1: Aber man fragt sich ja auch manchmal, was sollen die noch machen? Also die Gipfel sind schon so kurz und so knapp, wie man sich es eigentlich kaum hätte vorstellen können, damit er überhaupt kommt und nicht irgendwie wieder abreißt. Und das andere ist, die Ausgaben für die NATO sind ja wirklich, und da hat er immer einen Punkt gehabt, Donald Trump hat immer gesagt, es ist zu wenig, es ist zu wenig, und es stimmte auch. Jetzt gehen die Ausgaben nach oben, bei uns in Deutschland 124,7 Milliarden in 2026, das ist eine Steigerung zum letzten Jahr von 25,5%. Ja. Und er ist immer noch nicht zufrieden, sagt, der ganze Gipfel sei lächerlich und will doch wieder Grönland haben.
0: Ja. Also vieles von dem, was Sie beschrieben haben, tun wir natürlich auch für uns, um selbstverteidigungsfähig zu sein und auch unabhängig von den USA agieren zu können. Mhm. Immer einkalkulierend, wenn sie wirklich sich zurückziehen, sind wir dann selbstfähig. Ich finde diese Summen auch sehr hoch. Und wenn man dann noch sieht, wie das zelebriert wird. Gestern war ja so ein Vorgipfel, wo man quasi wie in einer Fernsehshow
1: diese
0: die Milliarden an die Luft, an die Wand geworfen hat, um zu zeigen, guck mal, wie toll wir aufrüsten. Das ist das Gegenteil zu dem, was man noch vor ein paar Jahren eigentlich als Ziel hatte. Nur ja, die Zeit ist jetzt so. Wir zeigen, dass wir was tun. Und ja, der Gipfel wird kurz sein. Aber das Entscheidende bei so einem Gipfel ist natürlich auch, alle sehen sich, alle können sich abstimmen. Es wird weitere Kooperationen auch geben. Es geht nicht nur um Donald Trump.
1: Und es geht um den Geist von Ankara, sagt ja, der Bundeskanzler.
0: Das war aber ein Gegenbegriff zu Anchorage, wo er mit Putin sich getroffen hat. Sollte jetzt hier ein Geist von Ankara entstehen. Es wird eine Abschlusserklärung geben, vermute ich. Die wird klar sein aus Sicht der europäischen NATO-Partner. Und dann werden wir in einer Woche und zwei Wochen wieder neue Äußerungen vom amerikanischen Präsidenten hören.
1: Der will sich ja, Stand jetzt, mit dem ukrainischen Präsidenten treffen. Wir hatten vorhin eine Schalte zu unserem Reporter in die Ukraine. Und der hat gesagt, also Patriot-Raketen leer, da gibt es nichts mehr. Lagerbestände leer, da muss jetzt dringend geliefert werden. Wer soll da einspringen?
0: Ja, Patriot haben ja nur die Vereinigten Staaten.
1: Aber wir könnten sie kaufen, wir, ich sage jetzt wir, damit meine ich Europa.
0: Ja, ja, so wird es wieder sein, dass wir bezahlen für amerikanische Waffen, ist alles absurd an sich. Nur es geht ja, das ist dann internationale Politik, um das Abwägen, was braucht Zelensky jetzt, damit er stark in Verhandlungen mit Russland geht. Und das Ziel ist ja vielleicht vor dem nächsten Winter zu einem Waffenstillstand zu kommen. Mhm. Und dazu muss man alles tun, um Zelensky zu stärken. Und den amerikanischen Präsidenten bei Laune zu halten und die EU zusammenzuhalten. Und auch das wird nicht einfach, weil schon erste Länder gesagt haben, wir werden nicht mehr zahlen, wir können auch nicht mehr zahlen für die Ukraine. Deutschland tut das noch, aber viele sind nicht mehr in der Lage, das weiter zu steigern.
1: Einschätzungen von Armin Laschet, von der CDU, der Vorsitzende des Auswärtigen Ausschusses. Vielen Dank fürs Kommen.

0: 3 von 10, würde ich sagen.
1: Und wie schmeckt es den amerikanischen Fußballfans?
2: It's good enough.
1: Ist schon in Ordnung, nicht das beste Essen, aber okay. Ist es teuer? Ziemlich, ja, hier drinnen im Stadion schon. Aber er kommt aus New York, für ihn ist das vergleichsweise günstig. Die Bierpreise haben es richtig in sich. Knapp 50 Dollar für 2 Bier zu blechen, ganz schön krass.
0: Das Bier gibt's hier in Dosen statt in Bechern, aber amerikanisches Bier, darauf verzichte ich lieber.
1: Ganz anders sind die Preise in Atlanta, das finanziell freundlichste der 11 USA-Stadien, weil dessen Besitzer keine überhöhten Preise wollte.
0: Hier in Atlanta hat der Hotdog nur 2 Dollar gekostet, auch mit Steuern. Umgerechnet sind wir noch unter 2 Euro. Jetzt bin ich sehr gespannt. Hm? 5 von 10.
1: Auch die angereisten Fans sind begeistert. Bei den Preisen schmeckt es eben auch gleich besser.
3: So, Dunja hat heute Morgen schon gestanden, verkündet, sie hat eins. Wenn sie in diesem oder in vergangenen Sommern schon am Badesee waren, dann sind die bestimmt die zahlreichen Subs aufgefallen. Mittlerweile sind die ja quasi überall. Sub heißt übrigens Stand-Up Paddleboard.
4: Also das sind diese größeren Surfbretter, genau, auf denen man sehr gut stehen kann und dann mit dem Paddel von A nach B kommt. Und ich nutze das gerne mit meinem Hund, deswegen habe ich so ein sehr dickes, fettes. Und ich glaube, die, die Yoga drauf machen, haben wahrscheinlich auch so ein ähnliches, oder?
3: Ja, und wie das dann aussieht, das hat unsere Kollegin Sabine Platz ausprobiert.
5: Was das jetzt hier sein soll, fragen Sie sich? Erkläre ich Ihnen alles.
6: Fast.
5: Gleich. Stellen wir erst mal fest, ich bin am Badesee und es ist Fußball-WM.
7: Aber wer bitte spielt denn bei so einer Affenhitze Fußball?
5: Eben. Ich mache lieber Yoga. Und zwar mit dieser Dame hier.
7: Hallo.
5: Annika Haselhoff ist Yoga-Lehrerin. Und im Sommer bietet sie ihre Kurse auf Stand-Up-Paddling-Boards an. Wozu das gut sein soll, erklärt sie mir auch gleich.
8: Das ist herausfordernder. Aber auch die Entspannung ist wesentlich schöner und intensiver, dadurch, dass wir in der Natur praktizieren.
5: Na, dann schauen wir mal. Mit mir hat sich noch Thea angemeldet. Und die Boards holen wir uns aus so einer Verleihkiste. Das kostet 15 Euro pro Stunde.
7: Was ist denn ein gutes Board für Yoga auf dem Stand-Up-Paddling?
8: Sie sollten viel Volumen haben. Und wenn sie eine gewisse Dicke haben, ist es auch von Vorteil, sonst wird es sehr kippelig.
5: Kippelig ist es auf so einem Board natürlich sowieso. Aber wenn man draußen auf dem See ist, auch wunderschön. Mit der Gebetshaltung beginnt unsere Yogastunde. Die kriege ich sogar ansatzweise hin. Beim Virabhadrasana 1, dem Krieger allerdings, wird's schon knifflig.
8: Mit dem rechten Fuß ein bisschen vorkrabbeln. Guckt, dass die Füße auseinanderziehen, also ihr nicht zu eng steht.
5: An Land sind diese Übungen überhaupt kein Problem. Aber auf einem wackeligen Stand-Up-Paddling-Board haben sie es in sich. Der Körper muss auf dem Wasser die ganze Zeit sein Gewicht ausgleichen. Und das trainiert Stellen, die mit normalem Training nur schwer zu erreichen sind.
6: Ich komme überhaupt nicht hoch mit dem Knie.
8: Auf dem Board trainieren wir noch mal intensiver unsere Körpermitte, unsere Tiefenmuskulatur. Die Muskulatur, die unsere Wirbelsäule schützt.
5: Legt man sich hin, ist es ansatzweise einfacher. Setu Bandhasana, auf Deutsch die Brücke, das geht. Mit Bein hoch allerdings auch nicht ohne.
8: Nicht zu sehr und den Bauch.
5: Die höchste Kunst, sagt Annika, sei der Kopfstand. Sie macht vor. 1A natürlich. Mich packt der Ehrgeiz, das probiere ich auch.
8: Schön Bauch anspannen, Rippen rein.
5: Naja. Zum Schluss kommt meine Lieblingsübung, Savasana, die Totenstellung. Ganz ehrlich, die hat sich noch nie besser angefühlt als heute hier auf diesem See.
3: Und vom See zurück ins Studio. Und Dunja, du weißt, was jetzt kommt?
4: Arena?
3: Unsere WM-Arena. Los geht's.
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10: Guten Morgen, herzlich willkommen. Schön, dass Sie alle da sind.
3: Volles Haus.

0: Vielen Dank, sehr freundlich und freuen uns natürlich auch, dass Lena da ist. Ich glaube, das hört gar nicht mehr auf.
1: Nö, ist doch schön.
2: Ja.
1: Ich habe gestern schon gesagt, ich mag die WM-Arena hier, die Stimmung ist immer super.
2: Ja, super.
0: Ja, gestern die Stimmung war im Stadion auf jeden Fall nach dem Spiel, was wir beide geguckt haben. Ägypten gegen Argentinien.
1: Kommt drauf an, wen du fragst, oder?
2: Ja.
1: Wahrscheinlich. Also es war auf jeden Fall sehr emotional. So viel kann ich schon mal verraten. Und all die Emotionen schauen wir uns jetzt im Sport an.
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1: Und nicht nur im Stadion, auch in Buenos Aires. Was für ein Spiel, was für eine Erleichterung. Argentinien dreht im WM-Achtelfinale ein fast schon verloren geglaubtes Spiel gegen Ägypten. Und vor allem Superstar Lionel Messi durchlebt in diesen 90 Minuten alle Höhen und Tiefen, vom verschossenen Elfmeter bis hin zum Treffer. Am Ende steht ein 3:2-Sieg über Ägypten.
4: Nicht mal fliegen dürfte schöner sein als dieses besondere WM-Glücksgefühl für Lionel Messi und seine Argentinier. So sind sie, diese Jungs, die geben alles, was sie haben. Sie werden nicht müde, sie wollen immer mehr und sind dann zu solchen Leistungen fähig. Dass der Weltmeister gegen Ägypten ernsthaft ins Straucheln kommen kann, hätte wohl kein argentinischer Anhänger erwartet. Und dann kommt die 15. Spielminute. Ibrahim setzt sich per Kopf durch und eben dieses Ägypten führt sensationell 1:0. Weil Hassan fast unmittelbar danach Tagliafico im Strafraum abräumt, hat Lionel Messi die Chance, direkt für den Ausgleich zu sorgen. Doch wie schon gegen Österreich scheitert er vom Elfmeterpunkt, diesmal an Mostafa Schobier. Auch die Kollegen geben sich in der Folge alle Mühe, Ägyptens Schlussmann berühmt zu schießen. Der zeigt Weltklasse-Reflexe. Beim Titelverteidiger macht sich Frust breit. Bei Ägypten der Sensationsglaube. Spätestens als nach dem Seitenwechsel Zico, dem zuvor schon ein Treffer aberkannt worden war, in der 67. Minute ein Konter zum 2:0 vollendet, wähnen sich nicht nur Ägyptens Fußballer auf der Siegerstraße. Messi wankt, doch der Weltmeister fällt nicht. Er kommt zurück, spät, aber gewaltig. In der 79. Minute gelingt Romero der verdiente Anschlusstreffer. Argentinien hat es nun eilig. Und Argentinien hat Messi, der in der 84. Minute genau da steht, wo er für eine krachende Direktabnahme stehen muss. 2:2. Es ist das 8. Turniertor des 39-jährigen Jahrhundertfußballers. Aber es ist nicht das letzte Tor dieses verrückten Achtelfinals. Das fällt in der 2. Minute der Nachspielzeit. Enzo Fernandes lässt bei den Argentiniern alle Dämme brechen.
5: Central!
4: Ich bin sehr glücklich und stolz, dass wir dieses Spiel für uns entschieden haben. Vor allem, wie wir uns nach klarem Rückstand noch zurückgekämpft haben, ist bemerkenswert. Ägypten sieht nach dem späten K.O. rot, hadert wort- und gestenreich vor allem mit dem Schiedsrichter, weil der vor dem letzten Gegentor nicht auf Foulspiel an Mo Salah entscheiden wollte. Es war einfach unfair vom Schiedsrichter. Er hat mit seinen Entscheidungen alle unsere Bemühungen zunichte gemacht. Ägypten scheidet untröstlich aus. Die letzte WM-Reise von Lionel Messi will dagegen einfach kein Ende nehmen.
1: Ja, und auch die Schweizer reisen weiter. In einer hart umkämpften Partie gegen Kolumbien fällt die Entscheidung erst im Elfmeterschießen. Aber jetzt stehen die Eidgenossen erstmals seit 1954 wieder in der Runde der letzten 8. Über 100 Jahre lang galten sie als die Könige des Wintersports. Jetzt sind sie gestürzt. Die nordischen Kombinierer sind nicht mehr Teil von Olympischen Spielen. Das IOC hat diese Sportart aus dem Programm gestrichen. Die Begründung: Tradition alleine reicht nicht. Die nordische Kombination sei nicht beliebt genug und zu wenig verschiedene Länder würden die Medaillen unter sich ausmachen. Und darüber kann ich jetzt sprechen mit Johannes Ritzek, einem der erfolgreichsten deutschen Kombinierer mit 4 olympischen Medaillen und 7-mal WM-Gold. Johannes, guten Morgen. Wir duzen uns, weil wir auch schon zusammengearbeitet haben. Du hast gestern diese Nachricht ja wahrscheinlich auch verfolgt und mitbekommen. Deine Karriere ist beendet, aber trotzdem, ich kann mir vorstellen, dass es ein ziemlicher Schock war gestern Abend, oder?
6: Ja, definitiv. Also
2: Wir hatten es ja schon aus der Pressemitteilung vor der eigentlichen Pressekonferenz mitbekommen. Und ich muss sagen, ja, mir, uns allen hier in Oberstdorf, wo ja wirklich ein Mekka oder ja, Kombinationshochburg ist, hat es den Boden unter den Füßen weggezogen. Es ist eine Entscheidung, die so weitreichende Folgen für unsere Sportart hat. Das können wir noch gar nicht abschätzen, aber aktuell. Und ich habe schon viele Erfolge, aber auch viele Misserfolge in meiner Karriere erlebt. Aber nach solchen Misserfolgen kann man immer aufstehen, nach vorne schauen. Und jetzt aber mit so einer Entscheidung, wo man so viel ins Ungewisse schaut, ja, ist das ganz, ganz schwierig zu verarbeiten und zu realisieren erstmal.
1: Aber was glaubst du denn, ist die nordische Kombination tot ohne Olympiateilnahme?
2: Es ist natürlich eine extreme Herausforderung, aber ich glaube tot auf keinen Fall. Und dafür spreche ich als Athletensprecher für ganz viele, für glaube ich die meisten, wenn nicht sogar alle Athleten, dass wir den Sport nicht ausschließlich, überhaupt nicht nur wegen olympischen Medaillen machen, sondern weil wir den Sport so lieben. Und das werden wir uns jetzt, da bin ich sicher, auch wenn ich kein Athlet mehr bin, uns nicht nehmen lassen, weil auch für mich jetzt, auch wenn ich kein Athlet mehr bin, wird es immer Teil meines Lebens sein. Und gerade für die Athleten haben sich ja bewusst für die nordische Kombination entschieden, weil sie den Sport so lieben. Und ich glaube, das lassen wir uns nicht von dieser Entscheidung nehmen. Trotzdem wissen wir, dass es jetzt deutlich, deutlich schwieriger wird, diesen Sport auf professioneller Ebene auszuüben. Und ich glaube, das ist jetzt auch gerade die Unsicherheit, die ganz viele Athleten beschäftigt, nicht zu wissen, kann ich meinen Sport noch professioneller Ebene ausführen.
1: Das ist natürlich nachvollziehbar, aber inwiefern, Johannes, sind denn vielleicht auch die Argumente des IOC nachvollziehbar? Also es stimmt ja, dass bei den letzten 4 Olympischen Spielen nur 5 Nationen die Medaillen unter sich ausgemacht haben.
2: Das ist richtig, definitiv. Und es bringt auch nichts, jetzt auf andere Sportarten zu verweisen, wo es vielleicht ähnlich ist. Wir müssen auf uns schauen. Ich glaube, es war schon ein Schritt in die richtige Richtung. Es hat offensichtlich dem IOC nicht gereicht. Die Herausforderung, die wir hatten, mit nur einem Geschlecht bei den Spielen da zu sein, ist schon eine Herausforderung, wo ganz, ganz schwierig ist, wo auch die Zahlen natürlich dann schwieriger vergleichbar sind zu allen anderen Sportarten, die mit beiden Geschlechtern in die Statistiken einfließen. Zudem kann man jetzt auch, weil es vielleicht auch eine Traditionssportart ist, das nicht in Länder künstlich transferieren, aber wir haben, glaube ich, gute Schritte gemacht, aber offensichtlich haben die nicht gereicht. Wir sind als Kombinationsfamilie zusammengestanden. Die Frauen haben unglaublich, obwohl sie nicht olympisch waren und jetzt leider immer noch nicht sind, einen Weltcup-Kalender aufgebaut, ein Starterfeld aufgebaut, wo wirklich die internationale Konkurrenz auch da ist. Aber offensichtlich leider hat es dem IOC nicht gereicht.
1: Es ist definitiv ein Paukenschlag für den Wintersport. Johannes Rezek, danke schön für deine Einschätzung heute Morgen. Und das war's hier im Moment mit dem Sport. Wir melden uns später nochmal wieder.
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5: Vielen Dank, Lena. Und damit geht es bei uns jetzt hier musikalisch weiter. Wir freuen uns sehr auf eine Band aus Saarbrücken. Und wenn Sie jetzt genau hinhören, dann kriegen Sie vielleicht den Eindruck, das klingt so ein bisschen wie eine Mischung aus Falco, für einige vielleicht auch nach der Neuen Deutschen Welle.
0: Mischung ist ein gutes Stichwort. Es ist so ein bisschen eine Mischung aus Musik und absurdem Theater und Fernseher spielen auch eine Rolle.
5: So, wir freuen uns jetzt sehr auf Tiavo, so heißt die Band, und den Song Absolute Gewinner. Hier ist Tiavo.

0: Thiabo im ZDF-Morgenmagazin. Und man musste, gar nicht so genau hinhören, um sich an Falco erinnert zu fühlen.
1: Nee, es war ganz witzig. Wir haben uns beide sofort nach einer Sekunde angeguckt und haben gesagt, ja, Falco, okay. Absolut. So, 10 Jahre gibt es die Band, freuen uns sehr auf einen Zuschlag später. Jetzt aber erstmal Kai Sölbe mit den Nachrichten. Guten
0: Morgen. Und wahrscheinlich ohne Fernseher auf dem Kopf. Guten Morgen.
2: Nee, nur so um den Kopf rum. Guten Morgen. Iran hat nach eigenen Angaben US-Stützpunkte in Kuwait und Bahrain beschossen. Damit antwortet man auf die jüngsten US-Angriffe. In der Nacht hatten die USA mehr als 80 Ziele im Süden Irans angegriffen, zum Beispiel in der Hafenstadt Bandar Abbas. Als Grund nannte die US-Armee iranische Attacken auf 3 Handelsschiffe in der Straße von Hormuz. Unter anderem war gestern ein Flüssiggastanker aus Katar beschossen worden. US-Präsident Trump hat den NATO-Partnern erneut vorgeworfen, die USA im Iran-Krieg nicht zu unterstützen. Das sagte er auf dem NATO-Gipfel in Ankara. Am zweiten Tag geht es heute darum, wie die europäischen Staaten im Bündnis mehr militärische Lasten übernehmen können. Außerdem sollen neue Milliardenhilfen für die Ukraine verkündet werden. 2 Wochen nach dem Erdbeben in Venezuela ist die Zahl der Toten auf mehr als 3.650 gestiegen. Zehntausende werden noch vermisst. Einige Rettungsmannschaften suchen unter den Trümmern noch nach Verschütteten. Viele internationale Teams haben das Land aber bereits verlassen. Denn 2 Wochen nach der Katastrophe gibt es kaum noch Hoffnung, Überlebende zu finden. Der Internationale Währungsfonds stellt heute seine Wirtschaftsprognose vor für dieses und nächstes Jahr. Seine Wachstumserwartung für Deutschland hatte der IWF im Frühjahr deutlich gesenkt auf 0,8% im laufenden sowie 1,2% im kommenden Jahr. Im New Yorker Stadtteil Manhattan ist dieses Hochhaus teilweise einsturzgefährdet. Laut Bürgermeister Mamdani sind im 21. Stock 2 tragende Säulen eingeknickt und mehrere Decken abgesackt. Das ehemalige Bürogebäude wird gerade umgebaut. Dort sollen rund 1.600 Wohnungen entstehen. Auch Nachbarhäuser wurden vorsorglich evakuiert. Europas größter Vulkan ist weiter aktiv. Aus dem Ätna auf Sizilien fließen Lavaströme. Die Eruptionen haben aber nachgelassen. Weil es Asche regnete, wurde der Flughafen von Catania zeitweise gesperrt. Der Ätna gehört zu den aktivsten Vulkanen der Welt. Soweit der kurze Überblick und damit zurück zu Dunja und Philipp in die WM-Arena.
0: Vielen Dank, liebe Kai Sölwe, und damit nochmal schönen guten Morgen an Sie zu Hause und herzlich willkommen auch an alle hier in unserer WM-Arena. Schön, dass Sie da sind.
1: Es ist ganz schön, in so strahlende blaue Augen zu gucken. Strahlst du so, weil das Wetter auch strahlt?
3: Oder? Auch heute gibt es kein Fußballspiel. Und das ist natürlich was Trauriges.
1: Ja, was machen wir denn
3: jetzt? Ja, wir sind in der WM-Arena. Was habt ihr heute Abend vor?
1: Ich gucke einfach noch mal eine Wiederholung.
3: Das ist das Stichwort. Gut. Und gucken ist im Prinzip auch das, was uns Karin Minenga schickt. Guckt euch das mal an. Das ist eine Aufnahme aus Ostfriesland von heute Morgen. Oh. Und ich würde sagen, an einem spielfreien Tag gucken wir doch alle wie diese Kühe. So ein bisschen in die Röhre, aber auch neugierig auf das, was da kommt. Und zum Glück ab morgen ist der Fußball wieder zurück. Und bis daher kann man einfach mal sagen, gut, es ist auch mal schön, so einen Mittwoch quasi frei zu haben. Aber Sie wissen natürlich, wer oder was macht keine Pause? Das Wetter. Und damit verlassen wir diesen sehr schönen aktuellen Eindruck aus Ostfriesland. Der passt auch gut zur Wetterstimmung und gucken uns an, was ist heute los beim Wetter. Wir haben es zu tun mit dieser Kaltfront. Da zieht ein Tiefdruckgebiet weiter Richtung Baltikum und die Kaltfront, die dranhängt, die lässt doch eine ziemlich dichte Wolkendecke überm Land zurück und im Nachgang fließt eben auch die kühlere Luft des Nordens zu uns. Nicht ganz so sommerliche Verhältnisse werden einige sagen für den äußersten Norden, aber im Südwesten, da gibt es immerhin Temperaturen bis 31 Grad heute in der Spitze. Und hier haben wir, um noch mal einen Eindruck für die Gesamtheit zu liefern, ein frisch gemachtes Satellitenbild aus rund 36.000 Kilometern Entfernung. Ist sehr schön zu erkennen. Da standen die Kühe gerade eben noch in Ostfriesland und von eben dort bis zum Zittauer Gebirge und nördlich davon ist das ein freundlicher Sonne-Wolken-Mix zum Start in den Tag. Das wird auch so bleiben. Auch im äußersten Südwesten sehr freundlich. Ansonsten dichte Wolken und das hält doch über weite Strecken in den Tag hinein an. Im Südosten Südosten auch noch begleitet von einem teilweise recht intensiven Regen. 3-4 Liter in den Tag kommen da zusammen. Die Temperaturen frisch gemessen. Marienberg-Kühnheide ist mit 11 Grad Celsius dabei. 23 meldet im Moment Mannheim. Und wenn wir auf das Wettergeschehen für den Tag heute blicken, dieser freundliche Sonne-Wolken-Mix im Nordosten, der reicht für bis zu 14 Stunden Sonnenschein. Das ist schon mal schön. Aber der Wind, der ist recht lebhaft für alle. Dann kommt dieses dichte Wolkenfeld über der Mitte, für die meisten so um 1 Liter Niederschlag auf den Quadratmeter in den nächsten 12 Stunden. Also ein paar Tropfen können mit im Spiel sein. Intensiver, wie erwähnt, ist es im Südosten. Und auch im Südwesten ist es so ähnlich wie im Nordosten sehr freundlich. Dort heute die höchsten Temperaturen, 31 Grad. Ansonsten von den Küsten bis zur Mitte 19 bis 24 Grad. Wie geht's weiter? Wir blicken auf die Aussichten für die kommenden 4 Tage. Da waren sie schon weg, aber die Einfärbung stimmt. Die Hitze wird sich wieder durchsetzen im Südwesten unseres Landes Richtung Wochenende bis 35 Grad in der Spitze. Entspannter bleibt es an den Küsten von Nord- und Ostsee. 23 und 24 Grad eben dort. Und wenn sich der Hochdruckeinfluss Richtung Wochenende mehr durchsetzt, auch das ist eine gute Nachricht, wird es für alle sonniger und freundlicher. Soweit zum MoMA-Wetter für den Moment. Jetzt hier zurück auf die WM-Couch zu Dunja, Philipp und Lena.
0: Vielen Dank, Benjamin. Ja, und du hast es gerade schon gesagt, heute also kein Spiel bei dieser WM, aber natürlich sprechen wir weiter drüber hier in der Arena.
4: Ich freue mich, dass ich trotzdem da sein darf.
0: Ja, sehr gerne.
1: Ich habe gerade, wenn Sie sich gewundert haben, den Kopf geschüttelt, weil wir gerade schon darüber gesprochen haben, dass sich der Schiedsrichter gestern beim Spiel Argentinien gegen Ägypten diese eine Szene nicht nochmal angeguckt hat. Jetzt legen die Beschwerde ein, das machen natürlich alle, klar, nachdem Donald Trump sich da eingemischt hat. Aber wir können ja auch auf was anderes gucken. Messi zum Beispiel.
4: Ja, wir können auf die ganzen Emotionen gucken, die dieses Spiel hatte. Also natürlich auch wegen dieses Elfmeters. Aber es ist schon beeindruckend gewesen. Der große Lionel Messi weint nach diesem Spiel. Pure Erleichterung. Denn man muss sagen, es sah lange alles danach aus, als würde Argentinien dieses Spiel verlieren. Auch weil er, der große Superstar, diesen Elfmeter nicht verwandelt. Und man muss dazu sagen, Messi ist der schlechteste Elfmeter-Torschütze oder Elfmeterschütze bei Weltmeisterschaften.
1: Das ist verrückt, ne?
4: Nee. 4 von 8 hat das er verschossen, hat er nicht gemacht.
1: Schlechte Quote.
4: Das ist eine richtig schlechte Quote.
1: Würde man gar nicht denken.
0: Ja.
4: Aber es macht ihn, René sagte von René Adler, unser Experte, es macht ihn fast so ein bisschen sympathisch, weil man merkt, Messi ist halt doch nur ein Mensch.
1: Ja, aber halt ein genialer Fußballer. Also ich meine, deswegen, es wundert einen trotzdem. Verdient gewonnen, würdest du sagen, gestern? Schwierige Frage.
4: Naja, sie haben Weltmeistermentalität gezeigt. Ne? Vielleicht ist es das, worauf es am Ende ankommt. Zweimal ja jetzt schon gegen die Kapverden, das war ja eine holprige Geschichte. Und gegen Ägypten jetzt auch.
0: Also die Euphorie bei den Argentiniern ist groß, bleibt groß. Und sie ist aber natürlich auch mindestens bei noch einem anderen Team groß. Wir müssen dazu gar nicht so viel sagen.
1: Nee, wir machen es einfach.
4: Aber wir brauchen eine Trommel. Irgendwer muss die Trommel dazu schlagen.
1: Vielleicht das Publikum.
0: Bitteschön.
5: Matz ab. Trommelschläge, ein Ruf, ein Meer aus Armen, die Ruder führen in einem imaginären Boot. Bei jeder WM gibt es Bilder, die sich einbrennen. Diesmal die von der Euphorie der Norweger. Wie sich ihr Nationalteam an diesem verrückten Sonntag mit 2 Toren ihres Superstars Erling Haaland ins Viertelfinale geschossen hat gegen Brasilien. Historisch. Und wie sich die norwegischen Fans unaufhaltsam Zug um Zug, Sieg über Sieg vor die Kameralinsen der Welt gerudert haben mit ihrem Viking Row. Ganz Norwegen ist überrascht, dass wir so erfolgreich sind. Aber ich glaube auch, dass ganz Norwegen von diesem Gemeinschaftsgefühl überrascht ist, das in den letzten Wochen entstanden ist. Normalerweise umarmen sich fremde Norweger nicht auf der Straße, aber jetzt erleben wir alle gemeinsam eine regelrechte kollektive
6: Euphorie.
5: Und alle wollen mit ins Boot. Ein viraler Hype. Synchron rudern geht immer und überall, auf dem New Yorker Times Square, in Norwegens Parlament, selbst in der Armee. Kein Asphalt zu hart, kein Jet zu eng. Das ist einfach sehr lustig und hat sich ja unglaublich verbreitet. Niemand hätte wohl gedacht, dass die ganze Welt mitrudern würde. Selbst Kronprinz Haakon lockte es zum neuen Volkssport aus dem Palast, nachdem er den fulminanten Sieg gegen Brasilien vom Sofa aus verfolgt hatte, mit Mette Marit an seiner Seite, die ersten offiziellen Fotos nach ihrer Lungentransplantation. Erfunden hat die griffige Choreografie übrigens dieser Nordmann mit Helm, ein Grundschullehrer. Aber haben die legendären Seekrieger ihre Langboote annähernd so gerudert? Die Wikinger konnten das besser, erklärt uns eine Forscherin im neuen Wikingerzeitmuseum in Oslo, das 2027 eröffnet wird. Sie brauchten keine Trommel, um den Takt zu halten. Sie waren trainiert, sie konnten rudern und sie konnten bis ins kleinste Detail zusammenarbeiten.
6: Wo skal du ro et vikingskip?
5: Der WM Viking Row, geschichtlich betrachtet also ausbaufähig. Aber wenn Samstag das Viertelfinale gegen England ansteht, werden die norwegischen Fans wieder eng zusammenrücken, um mit ihrer Mannschaft weiter Neuland zu erobern.
1: Also im Stadion auch so ein bisschen gemeinsam grölen und damit meine ich schon auch Musik. Das ist ja absolut gang und gäbe. Da gibt es die wildesten und verrücktesten Geschichten und Songs. Und wir wollen heute das mal ein bisschen vertiefen mit einem Mann, der davon auf jeden Fall mal Ahnung hat.
0: Und einen ganz besonderen, auch humorvollen Blick darauf hat. Dr. Pop ist sein Name. Wir sprechen hier gleich mit ihm. Vorher stellt uns Lutz Reimer Dr. Pop einmal vor.
7: Dieser Mann ist promovierter Musikwissenschaftler, Kabarettist und Buchautor und allgemein bekannt als Dr. Pop. Auf der Bühne analysiert und kommentiert er Musik von Bach bis Beyoncé mit beeindruckendem Fachwissen und feinstem Humor.
8: Egal wo ich hingehe, ich werde erkannt. Frag mal warum, weil ich bin bekannt.
7: Erst kürzlich wurde der Entertainer mit dem Deutschen Kleinkunstpreis ausgezeichnet. Aber der Schlussakkord ist das noch lange nicht, denn Dr. Pop hat noch viele Ideen.
0: Und jetzt ist er bei uns auf dem Sofa. Herzlich willkommen. Schönen guten Morgen, Dr. Pop.
9: Hallo, guten Morgen. Dankeschön.
1: Woher kommen denn die meisten Fanggesänge, die wir da jetzt so hören?
9: Ja, das meiste kommt schon aus der Popmusik. Also zum Beispiel zieh den Bayern die Lederhosen aus. Das kommt von den Beatles, We All Live in a Yellow Submarine. Und viele Sachen, die immer noch im Stadion gesungen werden, kommen aus den 70er Jahren. Von Bonnie M. Und da singt man ja gerne im Stadion darüber. Also, so sehen Sieger aus. Schalalalala. Ja? Oder das hier. Von 1977. Ist die Vorlage gewesen für Pyrotechnik. Ist doch kein Verbrechen. Aber also ganz stimmt. Viel kommt aus den 70ern.
0: Aber das ist ja spannend. Das heißt, irgendein Fußballfan hört das, denkt sich, ach, die Melodie ist ja super, die nehmen wir mit ins Stadion.
9: Ja, und dann verbreitet sich das. Ja, ganz viel über Schalke oder Dortmund. Und dann geht es auch in die kleineren Stadien.
1: Und
9: das
1: heißt, Gladbach natürlich.
9: Das auch, richtig. Ja.
0: Musst du jetzt sagen. Das heißt, es geht los sozusagen. Die großen Vereine sind da die Spreader, wenn man es so nennen will.
9: Genau, also irgendjemand denkt sich das aus und dann wird es ganz groß irgendwann.
0: Gibt es denn auch Melodien, die auch aus der Klassik kommen und dann in die Stadien gehen?
9: Ja.
0: Das sind ja vielleicht zwei Welten, in Anführungsstrichen, die man nicht im ersten Moment zusammenbringt.
9: Ja, da gibt es ein paar schöne Beispiele und auch Diskussionen. Zum Beispiel Seven Nation Army. Dum, dum, dum, dum, dum, dum, dum, dum, dum, dum, dum. Da gibt es die Theorie, dass das eigentlich aus dem 19. Jahrhundert kommt und dass das der 5. Sinfonie von Bruckner entlehnt wurde. Das geht da 5 Minuten so in der Symphonie. Und Jack White, der Komponist von Seven Nation Army, wurde mal gefragt, ob er das denn kennen würde. Und hat gesagt, ja, ich kenne das schon, wäre aber nicht seine Vorlage gewesen.
1: Ja, okay.
9: Also er war vielleicht subtil davon inspiriert irgendwie. Ja.
1: Was wir ja jetzt sehen, sind auch so Torhymnen,
9: ja,
1: oder? Das ist neu.
9: Ja, vor 2 Jahren war das eigentlich nicht so richtig erlaubt. Da gab es nur Song 2 von Blur oder Seven Nation Army. Aber jetzt durften die Vereine eigene Torhymnen mitnehmen. Und Frankreich hat sich für Daft Punk entschieden. Also immer wenn ein Tor fällt, bei Frankreich kommt diese Musik. Oder bei Schottland, die haben ja leider nur ein Tor geschossen, kam das. I'm Gonna Be von The Proclaimers.
0: Auch gut.
9: Das ist ja eigentlich die Nationalhymne von Schottland.
0: Ja.
9: Und bei Norwegen, also die haben ja Brasilien 2 Tore eingeschenkt, kam das hier. Ein Punkrock-Song.
0: Ja.
9: Also ich verstehe den Text nicht, finde es aber trotzdem gut. Das ist von 98. Und das hat jetzt wieder richtig Auftrieb bekommen.
1: Hauptsache
9: also,
1: gute Laune, oder?
9: Absolut, absolut.
1: Und keine Vuvuzelas. Also mache ich euch wirklich drei, oder?
0: Ja, nee, Vuvuzelas brauche ich auch nicht. Gibt es denn, so jetzt haben wir ein paar Beispiele gehört, gibt es denn so eine Hymne, wo Sie sagen, das ist für mich wirklich, die schießt den Vogel ab?
9: Naja, also bei den Torhymnen war ich ein bisschen überrascht. Also Argentinien hat ja gestern ein bisschen gebraucht mit den 3 Toren. Und die Torhymne von denen ist auch ein bisschen, also langsam. Die klingt so. El Matador. Vielleicht haben die sich deswegen auch so viel Zeit gelassen, weil das ist eine ganz entspannte Torhymne.
0: Man muss erstmal so ein bisschen in Schwung kommen.
9: Und jetzt kommt Tschechien, sind ja auch schon raus, aber die haben als Torhymne, das ist kein Witz, Mickey Krause genommen.
0: Mickey Krause
9: hat für den Ballermann mal Seven Nation Army gecovert. Und das war bei Tschechien die Torhymne, aber also ich finde das immer noch besser als
0: Zehn Akte für Süß. Also mit dem Originalgesang von Mickey Krause.
9: Ja, exakt, genau. Ja, kein Wunder, also, dass sie draußen sind.
1: Das ist wir lernen auf jeden Fall eine ganze Menge.
9: Ja.
1: Interessant war ja auch, dass die Belgier Donald Trump nachgemacht haben. Nicht im Singen, sondern im Tanzen.
9: Ja,
1: das
9: richtig.
1: Ist aber heute nicht unser Thema. Gibt es denn auch Nationalmannschaften, die selber singen? Also ich meine, Deutschland hatte da mal so ein...
9: Also,
1: ich
9: bin ja auch Plattensammler, ich habe mal alle Platten mitgebracht, die es so gibt. Und von 74 bis 94 wurde gesungen und auch bei der Mannschaft der DDR gab es damals einen Song, das wird immer vergessen, aber... Ja, der Fußball ist und wie die Welt. Fand ich auch gar nicht so schlecht, die Nummer.
0: Yeah.
9: Von Frank Schöbel gesungen. Aber der größte Banger kommt natürlich hier von dieser Schallplatte. Und meine These ist, die Nationalmannschaft sollte doch wieder singen. Weil 94, da wurde ja auch gerappt, ja, und da...
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9: War das zwar keine so tolle WM, aber man ist ja immerhin im Viertelfinale gelandet. Da wird man sich heute drüber freuen. Und Fun Fact des Tages, diese beiden Platten wurden produziert von Ralf Siegel. Also wir brauchen gar nicht Klopp wieder, wir brauchen wieder Ralf Siegel. Dann wird das was mit der Nationalmannschaft.
0: Okay. Vielleicht noch ganz kurz.
1: Okay.
0: Was glauben Sie denn, was wird von dieser WM musikalisch bleiben?
9: Naja, also es gibt einen Hit aus Berlin und ich glaube, der setzt sich gerade durch. Es gab ja diese berühmte Situation mit dem Schiedsrichter aus El Salvador.
6: Ja.
9: Und ein DJ aus Berlin hat das genommen und richtig fett geremixed. Und das wird jetzt weltweit in Clubs gespielt. Achtung.
1: Guck mal, wir beide auch gleich. Wir gehen auch direkt mit.
9: Also das wird von der WM überdauern oder der Auftritt von Ike Mel am Montag im MoMA. Das wird auch überdauern.
1: Ja. Okay, damit, das lassen wir einfach so stehen. Wir sind auf jeden Fall bereit für den nächsten Club. Wir haben ja gleich Feierabend. Vielen Dank bis hierher.
9: Sehr gerne.
0: Dr. Pop im ZDF Morgenmagazin.
9: Dankeschön. Dankeschön.
1: Vielen Dank. Schöne Lehrstunde.
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4: Ja, und wir haben hier im Sport natürlich fleißig mitgewirbt. René, du als alter Hamburger hast Scooter ein bisschen vermisst, ne?
11: Das ist richtig. Nicht, weil ich so oft gehört habe in Hamburg, aber weil es immer so wichtig war, wenn es kam.
4: Aber wir schauen jetzt erstmal auf das, was auf dem Platz passiert ist und verschieben die Musikdiskussion noch auf später. Heute Nacht hat die Schweiz im Elfmeterschießen gegen Kolumbien gewonnen und steht zum ersten Mal seit 72 Jahren wieder in der Runde der letzten acht.
12: Die Schweiz feiert, steht erstmals seit 1954 unter den besten acht Teams der Welt.
13: Irgendwo
12: hast du natürlich einen Plan, wenn es am Schluss so aufgeht, umso schöner. Wir sind jetzt die Glücklicheren und das ist auch okay so. Intensive Anfangsphase, wenig Torszenen. Nach 20 Minuten Gustavo Puerta, Gregor Kobel, der Dortmunder, sicher. Die Schweiz ohne einen ihrer Besten, der Freiburger Johann Mansambi. 3 Tore, 2 Vorlagen, nach Knieprellung nicht im Kader. Halbe Stunde rum, Fabian Rieder vom FC Augsburg mit der ersten Torgelegenheit für die Schweiz. Das Achtelfinale ereignisarm und nicht das Spiel von Kolumbien-Star Luis Diaz. Es geht in die Verlängerung und da erhöht zunächst Kolumbien die Schlagzahl. John Lukumi an die Latte. Und die Schweiz, Seki Amdouni, Sekunden nach seiner Einwechslung. Doch ins Tor trifft in 120 Minuten keiner. Das Elfmeterschießen entscheidet. Davinson Sanchez für Kolumbien als dritter Schütze, Latte und vor der Linie. Schweiz im Vorteil, doch auch Akanji vergibt. Der siebte Schütze, Cucho Hernandez, Kobel, erste Parade in diesem Elfmeterschießen. Es bleibt die einzige, denn Cedric Itten trifft, wie auch Luis Diaz. Und dann die Entscheidung durch Ruben Vargas gegen Camilo Vargas. 4:3 im Elfmeterschießen. Ruben Vargas, der frühere Augsburger, jetzt FC Sevilla mit dem Tor zum Viertelfinale. Meine Mannschaft hat über 120 Minuten hart gearbeitet. Es war nicht einfach. Kolumbien war ein starker Gegner. Und jetzt haben wir Geschichte geschrieben und das ist einfach nur geil. Und die Geschichte geht weiter in der Nacht auf Sonntag gegen den Weltmeister Argentinien.
4: Also eine umkämpfte Partie, nicht die ganz große Fußballkunst, die wir da gesehen haben auf dem Platz. Und René, die Schweiz muss sich steigern, ne? Weil wir hören, es geht gegen Argentinien dann.
11: Ja, das ist richtig. Vor allen Dingen diese einfachen Ballverluste, die gilt es zu minimieren, weil das wird gegen Argentinien höchstwahrscheinlich mehr bestraft. Aber was mir Hoffnung macht, dass Mansambi, den kennen wir aus der Bundesliga vom SC Freiburg, Top-Torschütze der Schweiz mit 3 Treffern, dass er höchstwahrscheinlich wieder mitspielen kann.
4: Aber apropos Argentinien, das ist ein gutes Stichwort. Beim Weltmeister dürfte nämlich die Erleichterung groß sein, denn lange sah es gestern so aus, als würde die Mannschaft um Lionel Messi schon gegen Ägypten im Achtelfinale ausscheiden. Am Ende steht aber ein

0: 3:2 Sieg.
1: Dem WM-Aus knapp entronnen, übermannen Lionel Messi nach dem Schlusspfiff tatsächlich die Emotionen. Es ist einfach Wahnsinn, wozu diese Mannschaft fähig ist, in so einer K.O.-Partie. Und ich bin sehr erleichtert und glücklich, dass wir am Ende den Sieg feiern und das hoffentlich noch öfter tun können. Was für ein Spiel, in dem Außenseiter Ägypten nach Flanke von Atia und Kopfball von Ibrahim in der 15. Spielminute sensationell mit 1:0 in Führung geht. Ein Foul an Tagliafico. Fast im Gegenzug bringt Argentiniens Kapitän dann in beste Schussposition für den Ausgleich. Doch wie gegen Österreich scheitert Messi vom Elfmeterpunkt. Stattdessen wittert Ägypten seine Chance gegen den Titelverteidiger, der nach dem Seitenwechsel in die Konterfalle geht. Sico schließt den perfekt ausgespielten Angriff perfekt ab. 2:0 für Ägypten. Messi wankt. Aber der Weltmeister fällt nicht. Stattdessen fällt in der 79. Minute der verdiente Anschlusstreffer durch Romero. Der hat es nun eilig. Und als 5 Minuten später der Ball bei Messi landet, kennt dessen Direktabnahme nur ein Ziel. Ausgleichstor. 2:2. Sein 8. Turniertreffer, aber nicht Argentiniens letzter. Denn in der 2. Minute der Nachspielzeit segelt Enzo Fernandes Kopfballpass genau ins Netz. 3:2 Spiel gedreht. Der Rest ist Jubel. Ich habe einfach sensationelle Mitspieler. Da ist unglaublich viel Qualität und in den letzten Momenten des Spiels muss man die Chancen nutzen, wenn sich Räume ergeben. Und das ist halt passiert. Spätestens jetzt glaubt Argentinien ganz fest an die Titelverteidigung, denn Messi kann schließlich alles, sogar fliegen.
0: Ja, wenn einer, dann Messi. Aber René, es ist schon so, es war ein bisschen holprig jetzt bei Argentinien. Ne? Das letzte Spiel schon gegen die Kap Verde und gestern gegen Ägypten halt auch.
2: Ja, das ist richtig. Wir können auch noch weiter zurückgehen zur WM 22. Da sind sie auch gegen Saudi-Arabien mit einer Niederlage 1:0 gestartet.
0: Also und Weltmeister geworden.
2: Weltmeister geworden. Das heißt, sie können diese Widerstände aus dem Weg räumen, auch im Laufe eines Turniers. Und das zeichnet sie, glaube ich, aus. Da ist so viel Mentalität, so viel Charakter in dieser Mannschaft, dass sie niemals aufgeben. Das zeigt ja das Spiel gestern 0:2 innerhalb von 13 Minuten noch zu drehen. Das ist schon herausragend.
0: Wir können jetzt auf jeden Fall mal einen Haken ans Achtelfinale machen und schauen jetzt mal aufs Viertelfinale. Wir haben den Turnierbaum mal hier. Und René, ich habe mich gefragt, wenn du dir diese Paarung anguckst. Also erstmal finde ich, jede klingt nach einem Knaller. Ich habe auch jede dieser Partien große Lust. Aber fällt dir was auf? Kann man irgendwie einen Trend erkennen?
2: Ja, das sind natürlich, wenn man von Trends spricht, neben herausragenden Teamleistungen eben doch die Superstars sind. Wir haben ja oft darüber geredet, das ist die Weltmeisterschaft der Superstars und diese liefern eben auch. Wenn wir Frankreich nehmen, Mbappé, Hakimi bei Marokko, bei Spanien hast du eine Mannschaft von gepickt von Superstars, Belgien, England, Norwegen, hast du Haaland, Kane, vielleicht die Torjäger schlechthin und eben dann auch Messi und die Schweiz. Da bin ich, also das ist das Spiel, worauf ich mich vielleicht sogar noch am meisten freue, weil es Überraschungen birken kann.
0: Fast ein bisschen gemein, dass du bei Frankreich jetzt nur einen nennen durftest. Ne? Das ist eigentlich eine Mannschaft voller Superstars. Was wir hier leider nicht sehen, ist natürlich die deutsche Mannschaft. Da gab es ein sehr frühes WM aus und der DFB ist mittlerweile dabei, einen neuen Bundestrainer zu suchen. Wir wissen, alles sieht so aus, als würde es Jürgen Klopp werden. Eine Personalie ist jetzt schon klar, neuen Sportdirektor, den braucht es nicht, denn Rudi Völler behält seinen Posten und wird den viel beschriebenen Neuanfang beim DFB mitgestalten. Sein Vertrag läuft noch bis nach der EM 2028.
3: Und macht ja auch gerne. Und natürlich, was wichtig war, auch das ist ja klar, dass es natürlich auch ein Gespräch gab schon zwischen Jürgen Klopp und mir. Und da hat sich schnell rauskristallisiert, dass das am Ende dann auch funktionieren kann und wird.
0: Also Rudi Völler bleibt. Ist es eine gute Idee, mit altem Personal den Neuanfang zu starten?
2: Das bleibt zu bewerten. Also ich persönlich hätte Rudi Völler auch gerne weiter dabei gehabt. Aber ich glaube, die Rolle, die er hatte noch unter Julian Nagelsmann, so als Außenminister, auch kommunikativ das eine oder andere abzufedern bei den PKs, die braucht es bei Jürgen Klopp, wenn es Jürgen Klopp werden wird. Wir sind ja noch im Konjunktiv, braucht es nicht. Aber ein Rudi Völler mit seiner Erfahrung, mit seiner Ruhe bei diesem Umbruch dabei zu haben, das ist schon wichtig. Aber ich würde eben als Sportdirektor, so mein Take, jüngeres Personal, Per Mertesacker hat Uli Hoeneß auch genannt, wäre auch mein Favorit auf dem Posten, weil er hat die Erfahrung aus England, er hat in der Academy da gearbeitet und Jugendspieler zu Weltstars gemacht. Insofern großes Shoutout an Per.
0: Das hat er hoffentlich gehört, wenn er morgen Magazin guckt. Per, liebe Grüße, aber bis zum 19. Juli bleibst du bitte hier noch unser Experte. Und du bleibst sowieso bei mir hier. René, vielen Dank für deine Einschätzung heute Morgen wieder. Und das war's mit dem Sport.
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5: Ich habe keine Ahnung. So, wir machen es kurz. Wir haben eine tolle Band hier, so eine Mischung aus Neuer Deutscher Welle und Falco.
6: Ja, waren wir heute Morgen schon ganz begeistert. Tiavo der Name. Und wir wollen jetzt einmal ganz kurz wissen, was denn eure Begeisterung für diesen Sound ausmacht.
7: Oh, die Begeisterung, die den Sound ausmacht. Also wahrscheinlich kommt das aus der Kindheit noch, bei mir auf jeden Fall aus der Kindheit. Und irgendwann hat man gesagt, okay, wird Zeit nicht mehr zu rappen und Musik zu machen. Und dann haben wir angefangen, die Synthesizer für uns auszufriggeln und zu entdecken.
5: War eine super Idee. Wir haben es jedenfalls gemocht. Musik ist ja immer auch ein bisschen Geschmackssache. Und freuen uns jetzt auf
6: Tiavo mit Amore abgrundtief. Bis morgen.
5: Bis morgen. Viel Spaß.

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2: Einen schönen guten Morgen. Ich begrüße Sie zur Tagesschau. Die Waffenruhe zwischen Iran und den USA steht weiter auf der Kippe. In der Straße von Hormuz wurden zuletzt mehrere Schiffe attackiert. Das US-Militär hat nun mit 9 Angriffen auf Iran reagiert. Dabei sollen mehr als 80 Ziele getroffen worden sein, darunter Flugabwehrsysteme und Radaranlagen. Außerdem haben die USA ihre Sanktionen auf iranisches Öl wieder in Kraft gesetzt. Teheran reagierte wiederum mit Angriffen auf Kuwait und Bahrain. Die neuen US-Militärschläge sind auch Thema beim NATO-Gipfel in Ankara. Zu Beginn des zweiten Tages bezeichnete Generalsekretär Rutte sie als absolut notwendig. Außerdem versuchte er, Zweifel an der Bündnistreue von US-Präsident Trump zu zerstreuen. Rutte sprach von einem uneingeschränkten Bekenntnis der USA zur NATO. Die Staats- und Regierungschefs der Militärallianz sprechen heute über die Lastenteilung zwischen den USA und den anderen Mitgliedern. Die geplanten Änderungen beim Elterngeld sorgen weiter für Diskussionen. Dabei geht es um die vorgesehene Kürzung der Bezugsdauer auf 12 Monate und die Erhöhung des Pflichtanteils für Väter auf 3 Monate. Kritik kommt dazu aus der SPD-Fraktion. Die Pläne würden vor allem Familien mit niedrigen Einkommen treffen. Die Sozialdemokraten fordern stattdessen, den Elterngeldbezug bei höheren Einkommen zu kürzen, um so Geld einzusparen. Ähnlich äußerte sich im Morgenmagazin auch die Fraktionsvorsitzende der Grünen, Dröge.
3: Die Kürzung der Bezugsdauer, die passt nicht zur Lebensrealität von Familien. Ich würde mir wünschen, dass Lars Klingbeil oder Friedrich Merz mal versuchen würden, ein einjähriges Kind in der Kita einzugewöhnen. Das kann man nicht am ersten Tag an der Tür abgeben und sagen, tschüss, du bist da jetzt. Sondern das dauert eine gewisse Zeit lang, bis ein Kind da gut angekommen ist. Und deswegen passt das mit den 12 Monaten nicht zur Lebensrealität von Eltern. Und deswegen wird das schlichtweg eine Einkommenskürzung für Familien sein. Und ich finde, das ist ein fatales Signal an junge Eltern in diesem Land.
2: In New York haben Einsatzkräfte gestern ein einsturzgefährdetes Hochhaus im Stadtteil Manhattan evakuiert. In der früheren Firmenzentrale von Pfizer waren 2 tragende Stützen eingeknickt. Außerdem seien mehrere Risse und absackende Decken festgestellt worden, so Bürgermeister Mandani. Auch umliegende Gebäude wurden sicherheitshalber geräumt. Jetzt sollen zusätzliche Stützen das Hochhaus stabilisieren. Der 37-stöckige Wolkenkratzer aus den 60er Jahren wird derzeit zu Wohnraum umgebaut. Und wir kommen noch zur Fußball-WM. Die Schweiz hat das letzte Achtelfinale im Elfmeterschießen gegen Kolumbien mit 4:3 gewonnen. Nach Verlängerung hatte es 0:0 gestanden. Gegner im Achtelfinale ist Argentinien, das sich zuvor gegen Ägypten mit 3:2 durchsetzen konnte.
4: Guten Morgen und herzlich willkommen zu Update Wirtschaft hier aus der Frankfurter Börse. Heute Nacht ist die Lage im Nahen Osten wieder eskaliert. Nach Angriffen auf Handelsschiffe in der Straße von Hormuz haben die USA Militärziele im Iran bombardiert. Teheran droht mit Vergeltungen. Die Waffenruhe steht also auf dem Spiel. Welche Folgen hat das jetzt für die Weltwirtschaft und für die Finanzmärkte? Welche Risiken sollten Anleger im zweiten Halbjahr insgesamt im Blick haben? Und wo liegen trotz aller Unsicherheiten Chancen? Darüber spreche ich jetzt mit Ann-Kathrin Petersen. Sie ist Chefstrategin für Kapitalmärkte bei BlackRock. Schön, dass Sie da sind.
5: Guten Morgen.
4: Ja, Frau Petersen, das zweite Halbjahr hat gerade begonnen. Eigentlich haben wir auf Frieden gehofft im Nahen Osten. Jetzt ist die Lage wieder eskaliert. Die USA haben den Iran angegriffen. Der Iran droht mit Vergeltung. Welche Folgen könnte das denn jetzt für die Weltwirtschaft und für die Finanzmärkte haben?
5: Bisher hat sich die Weltwirtschaft widerstandsfähig gezeigt, überraschend für viele Beobachter angesichts auch gerade des Angebotsschocks in Nahost. Und sollte es hier nicht zu einer belastbaren Einigung kommen, kann sich der Angebotsschock bei Energie und weiteren Lieferketteninputs verschärfen. Für sich genommen geht das einher mit sich verfestigenden Inflationsrisiken und ruft auch die Zentralbanken auf den Plan, ob Zinserhöhungen oder weitere Zinserhöhungen im Falle der EZB vonnöten sind. Interessant ist aber in dieser Welt, die durch Angebotsengpässe geprägt ist, dass eine neue Spannung aufkommt, die auch wichtig ist für das zweite Halbjahr, getrieben durch künstliche Intelligenz. Denn künstliche Intelligenz kann über Produktivitätsgewinne zu einem Wachstumssprung sorgen, mit Blick nach vorne, beansprucht aber gleichzeitig ebenfalls kritische Rohstoffe, Energie und weitere Inputfaktoren. Und vonsofern werden zunächst einmal diese Engpässe verschärft können. Das ist die Spannung, das ist diese Mischung aus Angebotsengpässen, auch strukturell bedingten Angebotsengpässen einerseits und der Aussicht auf Produktivitätsgewinne und einen Wachstumsschub mit Blick nach vorne andererseits.
4: Das Thema KI können wir gleich gerne noch weiter vertiefen, aber insgesamt sagen Sie, das, was jetzt passiert ist, sollte uns jetzt noch nicht unbedingt direkt panisch stimmen lassen. Trotzdem, der Ölpreis ist jetzt bereits um mehr als 3% angestiegen. Müssen Verbraucher jetzt wieder mit steigenden Energiepreisen, mit einer neuen Inflationswelle rechnen? Oder ist das vielleicht so ein kurzer, kleinerer Schock und das Ganze stabilisiert sich dann wieder?
5: Diese Frage kann man zum jetzigen Zeitpunkt noch nicht beantworten. Klar ist natürlich im Vergleich zu den letzten Jahren, dass die Inflationsspitzen überwunden sind. Und nun ist die große Frage, wie lang wird der Angebotsschock anhalten und mit welchen Inflationsrisiken geht das dann einher? Interessant aus Verbraucherperspektive sicherlich, dass wir uns in einer Welt von Engpässen in einem Umfeld bewegen, hartnäckigen unterliegenden Inflationsdrucks. Es mangelt an Energie, es mangelt an Arbeitskräften, all dies wird knapper und damit auch teurer. Vonsofern ist ein unterliegender Preisdruck vorhanden, hartnäckig, der dafür sorgt, dass der Zinssenkungsspielraum der Notenbanken auch schon vor Ausbruch von Nahost eher begrenzt ausgefallen war.
4: Wenn Sie insgesamt auf die Weltwirtschaft und auf die Finanzmärkte schauen, sind Sie für die kommenden Monate eher optimistisch gestimmt oder überwiegen die Sorgen?
5: Wir sehen eine Reihe von konstruktiven Zeichen. Wir bleiben auch positiv gestimmt auf beispielsweise den US-Aktienmarkt, sehen hier Chancen rund um den KI-Ausbau auf der einen Seite, aber auch die nächste Entwicklungsstufe von KI rund um Industrialisierung und Robotik. Wie gesagt, die Weltwirtschaft hat sich robust gezeigt. Investitionen werden angeschoben. Die Konsumenten und Verbraucher halten sich wacker, auch in der größten Volkswirtschaft der Welt, den USA. Und die Zinserhöhungen, sollten denn welche kommen, sollten sich im Rahmen halten.
4: Okay, also positive Indikatoren. Wo sehen Sie denn trotzdem so die größten Risiken für die Weltwirtschaft? Sind das eben diese angesprochenen geopolitischen Konflikte? Ist es die Inflation, die Zinsen oder etwas ganz anderes?
5: Eine Mischung dessen. Es gibt eine Reihe von Wolken am Horizont, die hier aufziehen können. Aus Anlegersicht ganz klar liegt hier die Messlatte für die Unternehmensgewinne recht hoch. Hier kann es zu Enttäuschungspotenzial kommen. Mit Blick auf die Zinsseite, die Sie angesprochen haben, können höhere Kapitalkosten auch den Ausbau von KI-Infrastruktur verteuern und für Gegenwind sorgen. Sowohl für die Wirtschaft als auch für Aktienbewertungen. Nicht zuletzt bleiben geopolitische Unsicherheiten auf dem Radarschirm. Diese können immer wieder für Volatilität sorgen oder für eine Verschärfung der Angebotsengpässe.
4: Sie sagen in Ihrem Halbjahresausblick, wir leben in einem Zeitalter der Knappheit. Was meinen Sie damit ganz konkret und was bedeutet das für Unternehmen und was merken am Ende die Verbraucher davon?
5: Ja, eine Reihe von Knappheiten bleiben aus unserer Sicht bestehen. Diese bestehen schon seit einer Reihe von Jahren. Wir haben 2021 schon die These aufgestellt, dass wir uns in einer Welt bewegen, die durch Angebotsfaktoren geprägt wird. Demografisch bedingt schrumpft das Erwerbspersonenpotenzial. Gleichzeitig beobachten wir durch eine geopolitisch zerklüftetere Welt eine Neusortierung der Lieferketten. Auch das betrifft die Angebotsseite. Kritische Rohstoffe werden knapper. Energie wird nachgefragt, auch rund um KI. Und all das sorgt letzten Endes für ein Umfeld für sich genommen, das von hartnäckiger Inflation und strukturell höheren Zinsen geprägt ist. In Bezug auf die Wachstumsfrage, wie gesagt, die Option, die Möglichkeit eines Wachstumssprungs, aber zunächst führt der Weg durch die Knappheiten.
4: Okay, Sie sagen gleichzeitig, künstliche Intelligenz könnte diese Knappheit irgendwann überwinden. Im Moment verschärft sie aber sogar noch durch den ganzen Ausbau von KI-Infrastruktur. Also Rechenzentren zum Beispiel, die brauchen ja eine enorme Menge an Rohstoffen, an Energie. Wie passt das zusammen?
5: Diese Knappheiten oder diese Nachfrage ist Teil auch des Investitionszyklus in KI, der sich dann münzen kann in Produktivitätsgewinne mit Blick nach vorne. Aber derzeit, wie gesagt, ja, der Fokus auf die hohe Nachfrage nach Strom, auf die hohe Nachfrage nach Rechenleistung, auch nach Fachkräften im Rahmen des KI-Ausbaus.
4: Wird also eine spannende Entwicklung bleiben. Schauen wir mal insgesamt nach Europa. Viele Ökonomen sprechen davon, dass Europa wirtschaftlich gegenüber den USA und China ins Hintertreffen gerät. Teilen Sie die Einschätzung oder gibt es Bereiche, wo Sie sogar sagen, da hat Europa ganz besondere Chancen?
5: Das ist sicherlich eine unbequeme Phase, durch die Europa läuft, aber gleichzeitig ist die politische Dringlichkeit erhöht durch die drei Weckrufe: Pandemie, Invasion Russlands in die Ukraine und zuletzt der Nahostkonflikt. All das hat strukturelle Verwundbarkeiten offengelegt, die tangiert werden. Das sehe ich grundsätzlich positiv. Es mangelt Europa nicht an guten Plänen. Es mangelt Europa auch nicht an Kapital. Es geht darum, diese Pläne nun zügig umzusetzen und auch privates Kapital stärker zu mobilisieren. Mhm.
4: Trotzdem setzen Sie in Ihrem Ausblick stark auf die USA. Ist Europa für Anleger damit im Moment eher die zweite Wahl?
5: In Europa fahren wir einen wählerischeren Ansatz. Wir sind taktisch mit Blick auf die nächsten 6 bis 12 Monate neutral gewichtet bei europäischen Anlagen. Aktien. Wir mögen europäische Anleihen. Innerhalb des Aktienmarkts setzen wir auf solche Bereiche, die von Strukturtreibern wie Demografie, aber auch KI profitieren können. Dazu gehören Finanzwerte, der Gesundheitssektor und da gehört auch die Industrie dazu in Europa, die Automatisierungspotenzial birgt.
4: Was müsste denn passieren, damit Europa im Wettbewerb mit den USA und China besser mithalten kann, damit Sie bei BlackRock vielleicht auch sagen, wir werden Europa jetzt stärker gewichten?
5: Für eine Renaissance in der Breite des europäischen Aktienmarkts müssen wir das, was jetzt bereits geschieht, noch stärker sich materialisieren sehen, nämlich dass die politische Dringlichkeit, die erhöht ist, noch stärker ein Reformmomentum sich münzt in wirtschaftsfreundliche Reformen. Einige Reihe von wichtigen Schritten sind hier bereits gegangen worden. Wichtig aus unserer Sicht insbesondere die Vertiefung der Kapitalmarktunion und auch die Mobilisierung der Ersparnisse in Europa. Diese müssen kanalisiert werden in produktivere Verwendung, in Investitionen, in Infrastruktur beispielsweise. Mhm.
4: Am Ende fragen sich viele Zuschauerinnen und Zuschauer ganz praktisch, wie sollte ich mein Geld jetzt in dieser Gemengelage anlegen? Natürlich machen wir keine Anlageberatung. Trotzdem die Frage, funktioniert das klassische Depot aus Aktien und Anleihen noch oder muss man heute tatsächlich umdenken?
5: Das ist eine interessante Frage. Wir denken grundsätzlich, dass man Diversifikation breiter denken muss. Dazu gehört auch, auf strukturelle Themen zu setzen, wie zum Beispiel KI-Engpässe. Diese Engpässe bergen Chancen für Investoren und den Blick eben hinaus wenden über klassische Aktienanleihen. Einen granulareren Blick innerhalb der Anlageklassen wagen, also mehr Fingerspitzengefühl innerhalb der Anlageklassen, macht sicherlich Sinn. Und zu guter Letzt auch auf Zinseinkommen setzen. Zinseinkommen hat nach wie vor eine Berechtigung im Portfolio, gerade in einem Umfeld strukturell höherer Zinsen ist das eine attraktive Einkommensquelle aus unserer Sicht.
4: Abschlussfrage, wenn Sie nur eine Entwicklung nennen dürften, die die Anleger im zweiten Halbjahr unbedingt im Blick haben sollten, welche wäre das?
5: Aus meiner Sicht die Zinsseite.
4: Die Zinsseite, ja. Kurze, eindeutige Antwort. Vielen lieben Dank, Frau Petersen, für die Einordnungen.
5: Sehr gerne.
4: Ja, noch nie haben so viele Menschen in Deutschland am Aktienmarkt investiert wie heute. Und besonders stark wächst das Interesse bei den Jüngeren. 6 von 10 neuen Anlegerinnen und Anleger sind heute unter 40. Das Anlageverhalten hat sich in den vergangenen Jahren deutlich verändert. ETFs statt Sparbuch, Smartphone statt Bankfiliale. Was steckt hinter diesem Wandel? Wie investieren junge Menschen heute? Und welche Rolle spielen Social Media, Neobroker und die Sorge um die eigene Altersvorsorge? Darüber spreche ich jetzt mit Thomas Kehl. Er ist Mitbegründer von Finanzfluss, einer der größten deutschsprachigen Plattformen für Finanzbildung. Allein auf YouTube folgen dem Kanal mehr als 1,6 Millionen Menschen. Ich freue mich sehr auf das Gespräch. Hallo.
6: Hallo.
4: Ja, Herr Kehl, ganz grundsätzlich, wie ticken junge Leute denn heute an der Börse im Vergleich zu ihren Großeltern? Was hat sich da im Anlageverhalten am stärksten verändert?
7: glaube, es gibt verschiedene Faktoren. Ne? Zunächst einmal, der Zugang zum Kapitalmarkt hat sich verbessert. Also hier Stichwort Neobroker, können wir vielleicht noch zu sprechen kommen. Also die Kosten sind günstiger geworden, überhaupt am Kapitalmarkt teilzunehmen. Ich glaube, wir müssen da gar nicht so weit zurückgucken bis zu meinen Großeltern, sondern vielleicht auch, als ich mein Börsendebüt hatte, da sollte man nie weniger als 1.000 Euro in eine Order packen, weil sonst die Kosten einfach zu hoch waren. Heutzutage kann man für 1 Euro oder auch teilweise 0 Euro handeln. Das bedeutet, man kann sich ein breiter diversifiziertes Portfolio aufbauen, kann auch mehr experimentieren, ohne dass die Kosten das alles auffressen. Das heißt, hier ist der Zugang einfacher geworden. Das bietet oder das bringt natürlich auch einige Risiken mit sich, beispielsweise eine Verführung zum Zocken, können wir vielleicht auch noch zu sprechen. Und die Produktwelt hat sich natürlich verändert. Ne? Ich meine, das Thema ETF kann man jetzt überall lesen und Beiträge dazu sehen. Und das ist natürlich ein Finanzprodukt, was es in vorherigen Generationen noch nicht so gab. Von daher erfreut sich das ziemlich hoher Beliebtheit. Und man sieht auch, dass die neue Generation an der Börse aktiver ist, weil wenn man sich mal die Zahlen der Aktionärsquoten anschaut, dann sind gerade die jüngeren Generationen mehr oder häufiger Aktionäre als die etwas älteren.
4: Ja, jetzt haben Sie so ein paar Themen angerissen, auf die wir gerne noch mal tiefer eingehen. Mich würde aber trotzdem noch mal die Motivation der jungen Leute interessieren. Geht es da vor allem um die Altersvorsorge oder geht es darum, möglichst schnell Vermögen aufzubauen? Was beobachten Sie da?
7: Das hängt immer so ein bisschen von den einzelnen Personen ab, würde ich mal sagen. Aber das Thema Altersvorsorge ist natürlich extrem prominent. Und ich würde mal sagen, ist oft so das Einstiegsthema an den Kapitalmarkt. So beobachten wir das ja. Wir produzieren ja extrem viel Content zu diesem Thema. Und die meisten

0: Wenn man rein auf die Zahlen schaut, legen junge Menschen heute mehr fürs Alter zurück als frühere Generationen?
1: Also die absoluten Zahlen kenne ich jetzt ehrlicherweise nicht, aber sie legen mehr am Kapitalmarkt an. Also die Aktionärsquoten sind deutlich höher. Das heißt, es wird mehr in einzelne Aktien, in ETFs oder auch in neue Anlageklassen investiert, die es früher ja noch nicht gab, sowas wie zum Beispiel Krypto.
0: Sie haben es angerissen, früher war Investieren deutlich aufwendiger. Heute hat fast jeder eine App auf dem Handy, kann schon mit kleinen Beträgen loslegen. Im Prinzip war es noch nie so günstig und so einfach. Ist das vielleicht der Hauptgrund, warum so viele junge Menschen investieren? Oder ist entscheidend wirklich die Sorge um die Zukunft? Also dieses Gefühl, ich muss für meine Altersvorsorge selbst sorgen. Also kurz gefragt, wie viel vom Boom ist Technik, wie viel ist Zukunftssorge?
1: Also ich glaube, es ist ein Zusammenspiel von vielen Faktoren. Ne? Zunächst einmal, dass der Zugang einfacher geworden ist, das hilft auf jeden Fall. Ne? Früher musste man sich irgendwie einen Berater nach Hause holen oder sich zu einem Berater hinsetzen. Da ist die Hürde natürlich extrem hoch, wenn man sich irgendwie mit dem nicht versteht oder man das Gefühl hat, dass er einem irgendwie was verkaufen will. Dann schiebt man das eher vor sich her, als wenn man sich einfach nur eine App downloaden muss, einmal kurz identifizieren und dann loslegen kann. Aber irgendjemand muss ja sozusagen diese Beratungslücke füllen. Und das hat viel Social Media getan oder auch generell die Medien. Ne? Also auch wenn man sich die breiten Medien anschaut, gibt es ja auch immer mehr und mehr Verbraucherfinanzinhalte oder einzelne Redaktionsteams, die dafür aufgebaut werden. Das heißt, die Information ist quasi breiter verfügbar geworden. Das heißt, ich habe diese beiden Effekte. Ich kann mich informieren, was das Richtige ist. Ich brauche da nicht mehr einen Experten oder vermeintlichen Experten für. Und auf der anderen Seite ist der Zugang einfacher geworden, das Ganze direkt vom Handy umsetzen zu können. Und dann kommt natürlich das von Ihnen angesprochene Zukunftsangstthema noch mit dazu. Ich meine, das Thema Rente, Rentenreform wird ja seit weiß ich nicht, wie viele Jahren debattiert. Und wenn man sich das Rentenniveau anschaut, dann ist, glaube ich, jedem jungen Menschen klar, dass er was auf die Seite legen muss und sich damit beschäftigen muss. Von daher sind das so Faktoren, die meiner Meinung nach zusammenspielen.
0: Ja, man könnte ja eigentlich meinen, Social Media hat die klassische Bank abgelöst, was die Beratung angeht. Viele informieren sich heute über TikTok, YouTube oder Instagram. Sie erreichen ja selbst mit Finanzfluss Millionen Menschen über YouTube. Gleichzeitig gibt es auf Social Media ja auch jede Menge Hype-Themen, auch fragwürdige Tipps. Wie ist da denn Ihre Einschätzung? Macht Social Media junge Menschen aus Ihrer Sicht insgesamt besser informiert? Oder ist die Gefahr von Halbwissen und auch von Fehlentscheidungen am Ende doch größer?
1: Ja, also ich meine, das Thema Halbwissen und Fehlentscheidungen gab es auch früher. Es gab auch früher schon unseriöse Coachings, irgendwelche Webinaranbieter oder man muss sich ja nur mal den Film Wolf of Wall Street vor Augen führen, wo solche Pink Sheets verkauft werden, also Penny Stocks übers Telefon. Also das gab es in der Vergangenheit genauso, wie es das heute gibt. Vielleicht ist dieser Betrug oder diese Desinformation über Social Media leichter. Aber ich glaube schon, dass es insgesamt netto positiv zu bewerten ist, dass Menschen Zugang zu Informationen haben. Und so komplex ist die Finanzwelt eigentlich gar nicht. Also so ein bisschen so ein Expertenthema, dass man immer sagt, das ist ganz komplex, da muss man ganz schwierige Zusammenhänge verstehen, um an der Börse anzulegen. Überlass das mal lieber den Profis. Das ist ein Irrglaube, glaube ich. Man kann das selbst einfach umsetzen. Und die Informationen gibt es einfach jetzt im Internet kostenlos zur Verfügung. Klar gibt es da auch unseriöse Angebote. Und deswegen gehört das Thema Medienkompetenz vielleicht da eher in den Vordergrund, weil das gibt es in allen Bereichen, nicht nur im Finanzbereich. Und auch Fake-Werbung, Scams und so sind wir ja auch oft und intensiv leider mit konfrontiert.
0: Dieser einfache Zugang zum Aktienmarkt, der kann ja auch dazu verleiten, dass man mal schnell zockt, dass man spekuliert, statt langfristig zu investieren. Beobachten Sie das und ist das aus Ihrer Sicht eher ein Randphänomen oder ein größeres Problem?
1: Ja, also es wird definitiv mehr gezockt am Kapitalmarkt, könnte ich mir vorstellen, in den jüngeren Generationen. Zumindest das, was ich in unserer Community beobachten kann. Wenn ich mir Portfolios anschaue, haben die diese breit diversifizierten Welt-ETFs zu einem sehr großen Teil mit ihrem Geld gekauft, ne? Also zu, würde ich mal sagen, 70-80%. Dann gibt es aber immer noch so einen kleinen Zockerteil. Und je nachdem, was da gezockt wird, würde ich das jetzt auch gar nicht zu negativ sehen. Ne? Wenn das jetzt solche Dinge sind wie hochspekulative Kryptowährungen in der Hoffnung, schnell reich werden zu können. Oder irgendwie der Trend, der jetzt in den USA hochkommt, die sogenannten Prediction Markets, also im Endeffekt reine Wettmärkte. Das ist natürlich was, wo man damit rechnen muss, auch einen Großteil seines Geldes zu verlieren. Aber wenn jetzt einzelne Anleger sich so sehr für das Thema Kapitalmarkt interessieren und auch mal einzelne Aktien kaufen und potenziell auch mal daneben liegen, dann ist

0: es vielleicht so eine Art Lehrgeld oder Erfahrung, die man sammeln kann oder sich auseinandersetzen mit der Geldanlage, die deutlich haptischer ist, als jetzt einfach nur einen ETF zu kaufen, wo ganz viele Aktien drin sind, wo ich aber jetzt vielleicht ein bisschen weniger Bezug zu habe. Das heißt, ja, auf der einen Seite ist es durch diese, sagen wir mal, Demokratisierung auch einfacher geworden zu zocken. Aber ich glaube, der Großteil der neuen Generation am Kapitalmarkt, würde ich sagen, sind deutlich besser informiert und deutlich besser gebildet und kennen die Risiken, die sie da eingehen.
1: Okay, wenn wir uns die Generation insgesamt anschauen, die junge Generation, was machen die denn beim Anlegen eigentlich besser als frühere Generationen? Gibt es vielleicht trotzdem umgekehrt Punkte, bei denen Sie sagen, da könnten die sich eine Scheibe abschneiden von den Großeltern?
0: Ja, also ich glaube, was besser gemacht wird, ist, dass am Kapitalmarkt investiert wird. Ne? Also wenn man sich anschaut, wir sind in Deutschland ja immer noch eine Spargeld-/Tagesgeld-Nation, gemischt mit Bausparen und über 9 Millionen Riester-Verträgen. Das ist natürlich nicht das perfekte Anlagesetup. Und ich glaube, wenn man eine höhere Aktienquote hat und mehr ETFs in seinem Anlagemix drin hat, dann ist man einfach schon mal breiter diversifiziert und ist dementsprechend auch schon näher an dem, was die, was aus der Wissenschaft kommt, ne? Also wie man erfolgreich anlegt. Von daher, das ist schon mal gut. Auf der anderen Seite macht es natürlich auch trotzdem Sinn, sich irgendwo ein kleines Cashpolster auf die Seite zu legen, um sich da abzusichern.
1: Ja, Herr Kehl, ein sehr, sehr spannendes Thema. Vielen Dank, dass Sie sich die Zeit genommen haben.
0: Vielen Dank. Grüße nach Frankfurt.
1: Grüße zurück. So, viele Menschen müssen beim Urlaub heute genauer aufs Geld schauen als noch vor ein paar Jahren. Trotzdem boomt die Kreuzfahrtbranche. Viele Schiffe sind bis weit ins kommende Jahr ausgebucht. Die Nachfrage ist so hoch wie nie. Wie passt das zusammen? Warum entscheiden sich gerade jetzt so viele Menschen für eine Kreuzfahrt? Und warum ist das Geschäft für die Reedereien trotz voller Schiffe längst nicht so sorgenfrei, wie es auf den ersten Blick aussieht? Darüber spreche ich jetzt mit Christian Röhl. Er ist Chefvolkswirt bei Scalable Capital. Hallo.
2: Schönen guten Morgen.
1: Ja, Herr Röhl, die Kreuzfahrtbranche boomt. Viele Schiffe sind auf Monate hinaus ausgebucht, obwohl viele Menschen ja genauer aufs Geld schauen müssen. Warum entscheiden sich trotzdem so viele für eine Kreuzfahrt?
2: Naja, es entscheiden sich zunächst mal viele Menschen für Urlaub, denn wir haben in den letzten Jahren schon einen gewissen Umschwung im Konsumentenverhalten gesehen, nämlich, dass man vielleicht diesen klassischen materiellen, physischen Konsum, also Möbel, Autos, Kleidung, doch eher zurückfährt, wenn man spart und sich dafür gerne mal Erlebnisse gönnt. Und ein wunderschönes Erlebnis ist eben nur mal Urlaub. Bei Kreuzfahrten kommt halt hinzu. Das ist so ein All-Inclusive-Gesamtpaket. Menschen haben es ja auch gerne, wenn sie nicht allzu viele Entscheidungen treffen müssen. Wenn man einmal die Entscheidung getroffen hat, man geht auf ein Schiff, ja, dann kann man eigentlich da den ganzen Urlaub verbringen und kriegt sehr, sehr viel organisiert. Das ist also auch so ein Convenience-Gedanke, der sich da widerspiegelt.
1: Mhm. Viele Kreuzfahrten werden ja zu erstaunlich günstigen Preisen angeboten. Ist das Ticket am Ende nur der Türöffner und das eigentliche Geld wird dann an Bord durch Zusatzangebote verdient? Wie ist da so die Mischung zwischen irgendwie All-Inclusive und dass man dann eben vor Ort noch bezahlen muss?
2: Naja, das Ticket deckt sozusagen die Fixkosten. Ja, die günstigen Ticketpreise sorgen dafür, dass die Reedereien die Schiffe voll kriegen. Und weil, also sie brauchen schon mal wirklich eine Vollauslastung, damit sie dann auch die Chance haben, durch Zusatzservices eine Marge zu machen. Und da sind wir eben beim Thema. Der Profit kommt eigentlich aus den Extras, also Landausflüge, Spezialitätenrestaurants, Spa, Casino, Alkoholpakete. Und da haben ja die Reedereien einen großen Vorteil gegenüber der Infrastruktur an Land, denn sie sind zumindest dann, wenn das Schiff auf See ist, und das ist ja fast jede Nacht und doch eine große Anzahl der Tage, Monopolist. Das heißt, egal wo man Geld ausgibt und auch wenn man an Bord nur aus Langeweile shoppen geht oder Kunst kauft, es landet am Ende immer in den Taschen der Reederei. Das ist ein ganz nettes Geschäftsmodell.
1: Von außen betrachtet könnte man ja sagen, die Schiffe sind voll, die Nachfrage ist riesig, besser könnte ein Geschäft gar nicht laufen. Warum ist die Branche trotzdem längst nicht so sorgenfrei, wie sie auf den ersten Blick wirkt?
2: Naja, Tourismus ist grundsätzlich natürlich ein zyklisches Geschäft. Wenn wir veritable Krisen haben, Rezessionen, dann schlägt das natürlich auf die Buchungslagen durch. Dazu ist das Geschäft immens kapitalintensiv. Also die großen Schiffe der neuesten Generation kosten 1,5 bis 2 Milliarden.

0: einen Dollar. Die müssen sie nicht nur reinspielen, sondern die müssen sie erstmal haben. Und wenn das entsprechend finanziert ist, sind wir gleich beim Thema Zinsen. Dazu haben die Kreuzfahrtgesellschaften sowieso aus der Zeit der Pandemie, als ja monatelang überhaupt keine Reisen stattgefunden haben, die Kosten aber weiter getickert sind, natürlich immense Schulden angehäuft, an denen sie noch Jahre abzahlen werden und das auch wirklich zu recht hohen Kosten. Und natürlich, der Wettbewerb ist hart. Das bedeutet auch, dass immer wieder weiter investiert werden muss, um die Schiffe eben so attraktiv zu halten, dass Menschen kommen und wiederkommen.
1: Wir haben heute Nacht gesehen, wie schnell der Konflikt im Nahen Osten auch wieder eskalieren kann, mit Folgen auch für die Energiepreise. Wie abhängig ist die Branche denn von günstigen Treibstoffpreisen und auch von einer stabilen Weltlage insgesamt?
0: Naja, das ist natürlich ein Riesenproblem, weil die Reisen werden in der Regel 6 Monate oder sogar ein Jahr im Voraus gebucht und damit auch zu einem Fixpreis verkauft. Natürlich, die Reedereien sichern sich teilweise, was die Treibstoffkosten angeht, ab, aber niemals vollständig. Und Absicherung hat ja gerade in volatilen Zeiten auch entsprechende Kosteneffekte. Also insofern, steigende Energiepreise schlagen direkt dann in der einen oder anderen Form auf die Bilanzen durch. Außerdem, wenn der Treibstoff teurer wird, haben die Menschen weniger Geld, was sie ausgeben können. Das ist also insofern auch eine Belastung. Und geopolitische Konflikte haben wir ja gerade erst im Frühjahr im Golf gesehen, sind natürlich auch ein Riesenthema, wenn dann in kürzester Zeit Routen umgeplant werden müssen, ganze Flotten verschoben werden müssen, weil Gebiete eben nicht befahrbar sind oder weil Schiffe eben wirklich über Wochen feststecken. Auch das ist ein Risiko, was entsprechend eingepreist werden muss, was dann am Ende auf die Gewinn- und Verlustrechnung durchschlägt und was dann auch Aktionäre früher oder später, wenn es länger dauert, zu spüren bekommen.
1: Herr Röhl, wenn ich Sie hier schon als Börsenprofi bei mir habe, würde mich eine Frage zu einem anderen Thema interessieren, mit der Bitte um eine kurze Antwort. Heute wird erwartet, dass UniCredit neue Zahlen zu ihrem Übernahmeangebot für die Commerzbank veröffentlicht. Ist schon absehbar, wie viele Aktionäre für das Angebot zugestimmt haben, wie viele da angenommen haben?
0: Na, ich will jetzt hier nicht rumraten, wir kriegen ja später dann die Zahlen, aber sagen wir mal, das Ziel ist 40% plus X. Es ist ja auch nie ganz klar, was denn die UniCredit noch zusätzlich über Derivate sich gesichert hat und vielleicht wird das so Richtung 42-43% gehen. Also eine Mehrheit wird das nicht sein, aber natürlich schon eine sehr relevante Stimmgröße, die reicht, um auf einer Hauptversammlung auch Entscheidungen herbeizuführen, denn das sind ja nie 100% des Kapitals anwesend.
1: Herr Röhl, vielen Dank für das erhellende Gespräch. Ja, und vielen Dank auch an Sie, liebe Zuschauerinnen und Zuschauer. Wir halten Sie natürlich weiter auf dem Laufenden am heutigen Tag hier bei Tagesschau 24. Das war's mit der heutigen Sendung. Wenn Sie möchten, sehen wir uns morgen aber schon wieder. Bis dahin, machen Sie es gut. Tschüss.

Einen schönen guten Tag, hier ist die Tagesschau in 100 Sekunden. USA greifen erneut Iran an. Nach Attacken auf Tanker in der Straße von Hormuz hat das US-Militär nach eigenen Angaben mehr als 80 Ziele in Iran angegriffen. Iran seinerseits meldete Angriffe auf US-Stützpunkte in Kuwait und Bahrain. Beide Seiten werfen sich gegenseitig Verstöße gegen die eigentlich geltende Waffenruhe vor. NATO-Staaten setzen Gipfeltreffen in Ankara fort. Zum Abschluss geht es unter anderem darum, wie die Lasten im Bündnis geteilt werden. US-Präsident Trump hatte wiederholt die aus seiner Sicht zu niedrigen Verteidigungsausgaben der europäischen NATO-Partner beklagt. Geplante Änderungen beim Elterngeld sorgen für Diskussionen. Kritik kommt aus der SPD-Fraktion, berichtet das Nachrichtenportal Politico. Die Kürzung der Bezugsdauer treffe vor allem Familien mit niedrigen Einkommen. Die Sozialdemokraten fordern stattdessen, den Elterngeldbezug bei höheren Einkommen zu kürzen. Auch die Grünen-Fraktionsvorsitzende Dröge sprach im ZDF von einem fatalen Signal für junge Eltern. Hochhaus in New York drohte einzustürzen. Einsatzkräfte hatten mitten in Manhattan die Umgebung abgesperrt und umliegende Straßen und Gebäude geräumt. Laut Feuerwehr hatten sich tragende Säulen in dem aus den 1960er Jahren stammenden Hochhaus verformt. Inzwischen wurde das Gebäude nach Notreparaturen wieder für stabil erklärt.

0: Schweiz gewinnt WM-Achtelfinale gegen Kolumbien im Elfmeterschießen. Nach Verlängerung hatte es 0:0 gestanden. Damit steht die Schweiz zum ersten Mal seit 1954 wieder in einem WM-Viertelfinale. Gegner ist Argentinien, das sich gegen Ägypten in letzter Minute mit 3:2 durchgesetzt hat. Und das Wetter verbreitet dichte Wolken heute im Südosten Deutschlands. Ein paar Schauer, sonst oft trocken. Im Norden und Osten häufig Sonnenschein. Höchstwerte 18 bis 31 Grad. Einen schönen guten Tag und willkommen hier bei Tagesschau 24, dem Nachrichtensender der ARD. Und wir schauen jetzt auf einige der wichtigen Nachrichtenthemen an diesem Vormittag, und zwar mit meinem Kollegen Frank Jung. Frank, ja, obwohl zwischen Iran und den USA ja eigentlich ein Waffenstillstand gilt, hat es in der Nacht erneut heftige Angriffe gegeben. Was ist passiert?
1: Ja, die Vereinigten Staaten haben in Iran etwa 80 Ziele angegriffen in der vergangenen Nacht. Da waren insbesondere Hafenstädte das Ziel und auch iranische Militäreinrichtungen. Da sehen wir den Angriff auf iranische Boote in der Straße von Hormuz. Es wurde aber auch unter anderem Bandar Abbas angegriffen. Das ist eine Hafenstadt in Iran. Dort ist das Hauptquartier der iranischen Marine. Und das Ganze ist eine Reaktion. Da sehen wir übrigens gerade die Bilder aus Bandar Abbas, wo das Hauptquartier der Marine ist. Diese Angriffe der Vereinigten Staaten sind eine Reaktion auf das, was Iran einen Tag vorher gemacht hat. Da wurden drei Handelsschiffe beschossen. Da sehen wir eines davon auf Archivbildern. Das war ein LNG-Tanker und unter anderem dann noch ein Öltanker. Und die USA haben eben dann darauf in der Nacht reagiert.
0: Der Iran wiederum hat mittlerweile auch reagiert auf eben diese Angriffe der USA. Was ist darüber bekannt?
1: Ja, der Iran hat heute Morgen, kurz nachdem die Informationen der USA kamen, sie hätten 80 Ziele angegriffen, erklärt, man habe 85 US-Ziele in der Region angegriffen. Also man beachte da die Symbolik der Zahlen, 5 mehr. Man versucht da offenbar auch verbal die Oberhand zu behalten. Da geht es unter anderem um Ziele in Kuwait und Bahrain. Das sind jeweils US-Militärstützpunkte. Da wurde mehrfach Luftalarm ausgelöst. Bisher ist allerdings über Schäden nicht allzu viel bekannt. Und das lässt die Hoffnung, dass es sich da wohl um sehr begrenzte Gegenangriffe gehalten hat und gehandelt hat und dass das möglicherweise, ja, wenn man das so formulieren will, ein Scharmützel ist, dass man aber im Grunde an den Friedensgesprächen festhält und es jetzt nicht weiter erneut zu einer massiven Eskalation kommt. Es geht ja immer um die Straße von Hormuz. Das ist der große Streitpunkt. Der Iran beansprucht die Kontrolle darüber. Und der Westen, nicht nur die USA, wollen dem Iran das nicht zugestehen. Denn das wäre auf der einen Seite ein massives politisches Machtmittel und auf der anderen Seite natürlich auch eine mögliche Einnahmequelle, wenn man da von jedem Schiff Gebühren verlangen könnte, das da durchfährt.
0: Ja, das Ganze ist ja auch Thema heute beim NATO-Gipfel in Ankara. Der geht weiter, zweiter und auch schon letzter Tag. Weiteres Thema dort, die Ukraine-Hilfen. Und ja, die Angriffe in der Ost, die sind dann natürlich auch erstmal besprochen worden. Wie sind da die Reaktionen?
1: Als einer der ersten heute Morgen in Ankara ist NATO-Generalsekretär Rutte zum Gipfelort gekommen und der hat sich direkt dazu geäußert. Der hat gesagt, die US-Angriffe seien absolut notwendig gewesen und es sei entscheidend, dass die USA entschlossen reagieren, wenn der Iran Schiffe in der Straße von Hormuz beschießt. Der Iran habe damit die Waffenruhe verletzt und auch Rutte hat noch einmal unterstrichen, dass die Straße von Hormuz für den weltweiten Schiffsverkehr frei bleiben müsse und dass man nicht akzeptieren wolle, dass der Iran diese Straße einseitig kontrolliert. Das Ganze also demonstrativ auch eine Rückendeckung für US-Präsident Trump, der ja auch bei diesem Gipfel ist. Der ist der Oberbefehlshaber des US-Militärs und der ist ja insbesondere in den USA im eigenen Land sehr in die Kritik geraten für diesen Krieg in Nahost. Und von Rutte gab es da heute Morgen für dieses Vorgehen eine klare Rückendeckung.
0: Die NATO setzt weiterhin auf Harmonie mit Trump, auch bei folgendem Thema oder gerade für folgendes Thema, nämlich es soll ja wieder um die Ukraine-Hilfen gehen beim Gipfel. Worum geht es da genau?
1: Also der Plan ist, dass man da heute der Ukraine 70 Milliarden für das laufende Jahr zusagt und weitere 70 Milliarden für das kommende.

0: Ja, insgesamt also 140. Da muss man dazu sagen, da sind schon eingepreist 60 Milliarden, die die Europäische Union bereits zugesagt hat. Also die NATO-Staaten müssten noch weitere 80 Milliarden stemmen. Das soll ein wichtiges Signal sein. Wir stehen weiter an eurer Seite. Und das ist natürlich auch im Beisein von US-Präsident Trump durchaus ein politisches Signal, dem man ja mitunter vorgeworfen hatte, er lasse die Ukraine hinten runterfallen und sei zu sehr auf der Seite Russlands.
1: Wir wechseln das Thema und schauen nach New York, Frank. Denn man könnte ganz lapidar sagen, in New York wackelt offenbar in Manhattan ein Hochhaus. Was ist da los?
0: Ja, da geht es um die ehemalige Firmenzentrale des Arzneimittelgiganten Pfizer. Das Haus wurde Anfang der 60er Jahre gebaut und da wurden gestern durchhängende Decken und eingeknickte Stützpfeiler entdeckt. Das Gebäude wird gerade umgebaut, da sollen Luxus-Apartments entstehen. Dann hatte man erst Angst, dieses Gebäude könne komplett zusammenfallen, hat es selbst geräumt, aber auch, ich glaube, 7 Gebäude in der unmittelbaren Nachbarschaft. Mittlerweile gibt es da aber Entwarnungen. Möglicherweise, so sagen Experten, komme es nur zum Einsturz einzelner Stockwerke, aber das Gebäude insgesamt hat eine Stahlrahmenkonstruktion, sodass die Befürchtung, dass es in sich komplett zusammenfällt, unbegründet sei, so jedenfalls die Experten.
1: Na, mal gucken, wie gut sich die Luxus-Apartments dann da in Zukunft verkaufen in diesem Haus. Dankeschön, Frank Jung, für diese Einschätzung.
0: Gerne.
1: Und der Sport beginnt völlig überraschend mit der Fußball-Weltmeisterschaft. Weltmeister Argentinien mit Superstar Lionel Messi kann weiter auf die Mission Titelverteidigung hoffen. Denn in einem dramatischen Spiel setzte sich der dreimalige Titelträger gegen Ägypten letztendlich mit 3:2 durch und zog ins Viertelfinale ein. Obwohl es bis weit in die zweite Spielhälfte hinein noch nach einem Überraschungscoup des Afrikameisters ausgesehen hatte.
2: Alle Argentinier wissen, bei wem sie sich bedanken müssen, bei Lionel Messi wieder einmal. Dabei hat Ägypten in den roten Trikots den ersten Abschluss der Partie. Ibrahim trifft zum 1:0, 15. Minute. Der Superstar droht zum tragischen Helden zu werden, verschießt einen Strafstoß zum zweiten Mal bei dieser Weltmeisterschaft. Nach vielen argentinischen Chancen und dem Seitenwechsel erhöht Zico nach 66 Minuten gar auf 2:0 für Ägypten. Dem Weltmeister von 2022 fehlt lange der richtige Lösungsansatz, aber dann findet Messi Romero 79. Minute der Anschluss. Und 4 Minuten später ist es Messi selbst, der den Ausgleich schießt zum 2:2. Die Argentinier drehen die Partie gänzlich auf ihre Seite in der Nachspielzeit. Fernandes in 13 Minuten und 14 Sekunden von 0:2 auf 3:2. Ein unglaubliches Comeback, das selbst den Superstar zu Tränen rührt.
1: Im Abendspiel trafen dann die Schweiz und Kolumbien im letzten Achtelfinale des Turniers aufeinander. Mit dem besseren Ausgang für die Eidgenossen. Im Elfmeterschießen behielten die Schweizer nämlich die stärkeren Nerven und konnten sich erstmals seit der Heim-WM 1954 für das Viertelfinale einer WM qualifizieren. Matchwinner für die Nazi, Torhüter Gregor Kobel.
3: Kollektive Partystimmung bei den Schweizern nach diesem Einzug ins WM-Viertelfinale. Die Eidgenossen in Rot in einem schwachen Spiel mit einem der wenigen Highlights in der Anfangsphase. Der Augsburger Rieder scheitert aber an Kolumbiens Keeper Vargas. Insgesamt ist wenig Spektakel geboten. Die Südamerikaner profitieren gegen Ende der Verlängerung von einem Fehler des Ex-Leverkuseners Chaka. Der eingewechselte Campas verpasst allerdings den Siegtreffer. Kolumbien gegen Ende deutlich gefährlicher. Im Elfmeterschießen steht es 2:2, als Hernandez antritt und verschießt. Der Dortmunder Keeper Kobel hält, wichtig für die Schweizer. Danach treffen beide Teams. Der Druck liegt auf den Schultern des Ex-Augsburgers Vargas. Der macht das 4:3. Die Eidgenossen gewinnen und treffen im Viertelfinale auf Weltmeister Argentinien.
1: Und wir kommen zum Tennis. Deutschlands Nummer 1 Alexander Zverev darf weiter vom ersten Titel auf dem heiligen Rasen von Wimbledon träumen. Am Abend gewann der Hamburger nämlich sein Match gegen den Tschechen Jiří Lehecka mit 6:4, 7:5, 3:6 und 7:6. Im Viertelfinale trifft Zverev als letzter verbliebener Deutscher heute Nachmittag auf den US-Amerikaner Taylor Fritz. So, und zum Abschluss gucken wir noch auf den Radsport. Die Tour de France läuft und der Norweger Thorstein Træen hat bei der Tour de France Superstar Tadej Pogacar das gelbe Trikot abgenommen. Heute geht es dann auf die 5. Etappe auf den 158 Kilometern von Lannemezan nach Pau. Træen führt das Gesamtklassement mit 28 Sekunden Vorsprung an. Vorjahressieger Pogacar hat mittlerweile fast 8 Minuten Rückstand auf den Führenden und liegt momentan auf Platz 4. 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Vergangene Nacht haben die USA wieder den Iran angegriffen. Als Antwort auf iranischen Beschuss dreier Tanker in der Straße von Hormuz, hieß es. Der Iran attackierte daraufhin Ziele in Kuwait und Bahrain. Bundesaußenminister Wadephul zeigt für die neuen US-Angriffe auf den Iran Verständnis, ruft aber weiterhin zur Diplomatie auf. NATO-Generalsekretär Rutte nannte die Angriffe am Morgen absolut notwendig. Das iranische Regime hat bereits weitere Vergeltung angedroht.
4: Bilder im US-Fernsehen sollen einen Einschlag in Iran zeigen. Das US-Regionalkommando im Nahen Osten erklärt, dass es sich dabei um Vergeltungsangriffe handelt. Washington wirft Teheran vor, in der Straße von Hormuz drei Handelsschiffe angegriffen zu haben. Deswegen hätten die Amerikaner eine Serie von heftigen Angriffen geflogen. Ziel seien unter anderem Flugabwehrsysteme, Küstenüberwachungssysteme und Startplätze für Drohnen gewesen. Iran hat die Angriffe bestätigt. Iranische Medien berichten von mehreren Explosionen. Eigentlich gilt für die Dauer der Verhandlungen über ein finales Abkommen zwischen beiden Ländern eine Waffenruhe. Doch die Gespräche sind zuletzt ins Stocken geraten. Iran mahnt in einer verlesenen Meldung im Staatsfernsehen: Das Außenministerium der Islamischen Republik Iran warnt vor den Folgen der Nichteinhaltung der Verpflichtungen durch die Vereinigten Staaten und erklärt, dass es alle Maßnahmen ergreifen wird, die es für notwendig erachtet, um seine nationalen Interessen und seine Sicherheit zu wahren. In einer ersten Reaktion auf die Angriffe auf die drei Handelsschiffe in der Straße von Hormuz hatten die Vereinigten Staaten die erst vor zwei Wochen gelockerten Sanktionen auf iranisches Öl gestern wieder in Kraft gesetzt. Das bedeutet, neue Geschäfte mit iranischem Öl sind damit wieder untersagt. Teheran warnte daraufhin, dass die Verhandlungen über ein finales Abkommen scheitern könnten.
1: Im Bundeshaushalt muss gespart werden. Familienministerin Prien hat deshalb angekündigt, die Regeln für das Elterngeld ändern zu wollen. So soll unter anderem die maximale Bezugsdauer von 14 auf 12 Monate gekürzt werden. Und der Höchstbetrag soll dabei um 100 Euro auf 1.900 Euro angehoben werden. Außerdem sollen Väter stärker in die Pflicht genommen werden. Aber die Kritik an Priens Plänen, die hält an.
5: Spaziergang als junge Familie in Hamburg. Seit 4 Monaten sind Robin und Andres Arias Mansold Eltern. Für ihren Sohn will die 28-Jährige in seinem ersten Lebensjahr zu Hause bleiben, bezieht Elterngeld. Dafür, dass es diese Leistung gibt, sind sie dankbar, aber
6: im Vergleich zu dem, was ich verdient habe, ist es natürlich auch wenig. Also natürlich herausfordernd ist es auf jeden Fall.
5: Nach Plänen des Bundesfamilienministeriums soll das Elterngeld reformiert werden. Ab November 2027 soll die maximale Bezugsdauer von 14 auf künftig 12 Monate sinken. Für jeden Elternteil sollen 3 Monate vorgeschrieben werden. Weitere 6 Monate sollen aufgeteilt werden können. Der Mindestbetrag soll dafür aber auf 330 Euro steigen. Der Höchstbetrag auf 1.900 Euro. Eine Reform verbunden mit Einsparungen, die sieht die Ministerin selbst kritisch.
7: Die Einschnitte beim Elterngeld hätte ich mir nicht gewünscht. Aber am Ende haben sich die Koalitionsspitzen darauf verständigt. Und meine Aufgabe ist es, das umzusetzen, und zwar in einer Form, die eben dann auch noch den Anforderungen des Koalitionsvertrags gerecht wird.
5: Die Opposition kritisiert, dass das Elterngeld auf 12 Monate begrenzt werden soll.
8: Das zeigt wirklich, dass sie von dem Alltag von Menschen mit kleinen Kindern null Ahnung haben. Weil wenn man versucht hat, ein Kind für einen Kita-Platz zu bekommen, der weiß, dass man innerhalb der ersten 12 Monate eines Kindes nicht sofort das Kind in der Kita hat und eingewöhnt hat.
5: Noch ist die Elterngeldreform nicht beschlossen. Im Sommer soll ein Gesetzentwurf im Kabinett vorgelegt werden.
1: Die Grünen wollen die für Freitag geplante Abstimmung im Bundestag über die Gesundheitsreform noch stoppen. Fraktionschefin Dröge warf der Koalition im gemeinsamen Morgenmagazin von ARD und ZDF heute früh ein absolutes Eilverfahren vor. Es liege immer noch kein finaler Gesetzentwurf vor. Die Grünen wollen deshalb nach Dröges Worten beantragen, die Entscheidung von der Tagesordnung zu nehmen. Eine Entscheidung des Bundestages im September wäre immer noch ganz vernünftig im Zeitpunkt.

0: Masterplan, so Drüge weiter. Das geplante Gesetz von Gesundheitsministerin Wagen soll die Finanzen der Krankenkassen stabilisieren. Unter anderem sind dafür höhere Zuzahlungen für Medikamente vorgesehen. In Frankreich hat der Präsidentschaftswahlkampf begonnen. Seit gestern Abend steht auch fest mit Marine Le Pen mit dabei. In einem Interview im französischen Fernsehen erklärte sie, dass sie im kommenden Frühjahr antreten wolle. Damit nimmt die Fraktionschefin des rechtsnationalen Rassemblement National einen vierten Anlauf für das Präsidentenamt. Weder ein Gerichtsurteil kann sie davon abbringen, noch die Aussicht, womöglich mit Fußfessel im Wahlkampf unterwegs zu sein.
1: Marine Le Pen auf dem Weg zur Hauptnachrichtensendung beim Sender TF1. Nur Stunden nachdem sie erneut wegen Veruntreuung von EU-Geldern schuldig gesprochen worden ist, kündigt sie an: Heute Abend erkläre ich meine Präsidentschaftskandidatur. Und Sie ändern Ihre Meinung nicht? Nein, ich ändere meine Meinung nicht. Überraschend, denn das Gericht hat sie im Berufungsverfahren zu 3 Jahren Haft verurteilt, 2 davon auf Bewährung und 1 Jahr mit elektronischer Fußfessel. Le Pen will das Urteil nun in einem Revisionsverfahren anfechten. Sie weist weiterhin jede Schuld von sich. Bis zur Entscheidung wolle sie Wahlkampf machen, ohne Fußfessel. Ob sie sich damit juristisch durchsetzt, ist unklar. Die Politikone des rechtsnationalen Rassemblement National hatte kürzlich noch ausgeschlossen, mit einer Fußfessel anzutreten. So kann man keinen Wahlkampf machen, ohne abends oder an Wochenenden zu Wahlveranstaltungen zu gehen. Das wäre eine andere Art, mich daran zu hindern, Kandidatin zu sein. Le Pen hofft nun, dass ihre Anhänger die Entscheidung mittragen, dass sie unter diesen Umständen antritt. Obwohl ihr politischer Ziehsohn Jordan Bardella in Umfragen an seiner Mentorin vorbeigezogen ist. Viele würden ihn gern als Präsidentschaftskandidaten sehen, doch Le Pen setzt alles auf eine Karte.
0: Und in den Tagesthemen hat mein Kollege Jörg Schönborn mit unserem Korrespondenten Michael Strempel in Paris gesprochen. Er hat ihn nach den Hintergründen von Le Pens Entscheidung gefragt.
2: Wir haben es gesehen, Marine Le Pen hatte eigentlich gesagt, Wahlkampf mit Fußfessel, das will ich nicht. Woher kommt der Sinneswandel? Was ist ihr Kalkül?
3: Das Kalkül von Marine Le Pen ist eins, das in Frankreich noch zu heftigen Diskussionen führen könnte. Sie wird ins Revisionsverfahren gehen und sie geht davon aus, dass ihr dieses Revisionsverfahren, also die letzte juristische Instanz, die ihr offen steht, die elektronische Fußfessel zunächst einmal erspart. Und sie geht davon aus, dass das dann auch anhält über die ganze Zeit des Wahlkampfs. Das wäre bis Anfang Mai. Das ist sehr zweifelhaft, ob das Revisionsverfahren so lange dauert. Aber Marine Le Pen geht das Risiko ein. Sie will ihren Lebenstraum, in den Élysée-Palast einzuziehen, verwirklichen. Sie will ihrem populären Kronprinz den Vortritt nicht lassen. Das ist heute Abend klar geworden. Und in Frankreich dürften hier heftige Debatten über die Art und Weise, wie Marine Le Pen jetzt Wahlkampf führen will, bevorstehen.
0: Und wir schauen jetzt auf den NATO-Gipfel in Ankara, der gestern begonnen hat. Auch wenn er europäischer wird, weil sich die Amerikaner immer weiter zurückziehen. US-Präsident Trump ist dennoch der Mann, um den sich in der Türkei gerade alles dreht. Die Verbündeten, die präsentierten viele milliardenschwere Rüstungsprojekte, die sie ohne die USA realisieren wollen. Darunter die Entscheidung Kanadas für den Kauf von bis zu 12 U-Booten, die in Deutschland, in Kiel und in Wismar gebaut werden sollen.
4: Der Empfang am Abend bewusst pompös. Präsident Erdogan und seine Frau laden zum Staatsbankett in den Palast. Und viele Gäste dürften insgeheim hoffen, dass sich die Laune des US-Präsidenten wieder bessert angesichts der prunkvollen Inszenierung. Zuvor hatte sich Trump wenig versöhnlich gezeigt, etwa erneut den US-Anspruch auf Grönland bekräftigt. Im Iran-Krieg sei er enttäuscht von der NATO.
5: Italy turned us down.
4: Italien hat uns im Stich gelassen, Deutschland und Frankreich auch. Okay, das können sie. Aber warum geben wir dann hunderte Milliarden Dollar aus, wenn sie nicht für uns da sind? Wir waren immer für sie da. Dabei hatten die Bündnispartner neue Rüstungsprojekte im Wert von Dutzenden Milliarden auf den Weg gebracht. Modernste Drohnen, Flugzeuge für die Luftraumüberwachung, alles, um das zu ersetzen, was die USA aus der NATO abziehen. Dass sich Kanada für den Kauf von bis zu 12 hochmodernen U-Booten aus den Werften der deutschen TKMS entschieden hat und in Kiel und Wismar 1500 neue Jobs schaffen will, sei das Signal für eine neue Sicherheitspartnerschaft.
6: Das ist einer der größten, wenn nicht der größte Rüstungsauftrag in der Geschichte der Bundesrepublik Deutschland. Und das ist nicht nur wirtschaftlich eine schöne Nachricht, das ist auch eine gute Nachricht für unsere gemeinsame Sicherheit.

0: Sicherheit.
1: Die milliardenschweren Rüstungsaufträge zeigen, die Verbündeten übernehmen mehr Verantwortung in der NATO.
2: Und eins der Themen beim NATO-Gipfel ist natürlich auch der Krieg in der Ukraine. Und der hat die moderne Kriegsführung inzwischen völlig verändert. Vor allem Drohnen übernehmen heute Aufgaben, für die früher deutlich aufwendigere Waffensysteme nötig waren. Von der Aufklärung bis hin zu gezielten Angriffen. Für die NATO bedeutet das auch ein Umdenken. Die Verteidigungsallianz will von der Kriegsstrategie der Ukraine lernen.
3: Ein Kommandopunkt tief unter der Erde. Von hier aus schützen Andriy und seine Einheit den Himmel über Saporischschja. Fast täglich tauchen über der Großstadt im Südosten der Ukraine neben Raketen und Gleitbomben viele russische Drohnen auf. Die Soldaten verfolgen ihre Flugbahnen, starten Abfangdrohnen. Eine von vielen ukrainischen Innovationen im Verteidigungskampf gegen Russland. Wir können nicht alles abschießen, denn es sind sehr, sehr viele feindliche Ziele. Sie fliegen und fliegen ständig, Tag und Nacht. Wir haben nicht genug Zeit, sie alle herunterzuholen. Leider. Immer häufiger werden Zivilistinnen und Zivilisten in der Stadt durch russische Flugkörper getötet. Zivile Gebäude wie Krankenhäuser getroffen. Andriy spürt Druck, sagt er uns. Natürlich sind die Leute müde und die Geräte funktionieren manchmal auch nicht mehr. Ich sage, wir arbeiten rund um die Uhr. Die Jungs arbeiten bis zur Erschöpfung. Der ukrainischen Armee fehlt es an Personal. Die Mobilisierung erfolgt immer häufiger direkt von der Straße. Oft gegen den Willen der wehrpflichtigen Männer, wie hier. Mit einer neuen Wehrreform sucht das Verteidigungsministerium nach Lösungen. Unter anderem sollen mehr und schnellere technologische Entwicklungen den Mangel von Munition und Waffen an der Front kompensieren. Wenn wir hier noch selbst die Steuerung übernehmen und zum Ziel fliegen müssen, erfasst diese neue KI-Drohne das Ziel und das war's. Das, was Andriys Einheit an der Front noch fehlt, wird hier am Stadtrand von Kiew getestet. Die sogenannte schwarze Gurke ist etwa 50 cm hoch, hat 4 Propeller und schießt plötzlich senkrecht wie eine Rakete in die Luft. Bei der Zielerkennung wird künstliche Intelligenz eingesetzt. Der Abfangjäger kann in das vorgegebene Quadrat fliegen. Er kann auch zur Basis zurückkehren, wenn das Ziel vorher schon abgewehrt wurde. Das heißt, er kann völlig autonom operieren. Der Operator übernimmt ausschließlich die Aufgabe der Sprengung. Um sich vor russischen Angriffen zu schützen, dürfen Firmen, die Teil der kritischen Infrastruktur sind oder nah an der Front arbeiten, jetzt eigene Flugabwehr aufbauen oder als Dienstleistung einkaufen. Zum Beispiel von Jevhens Sicherheitsfirma. Sie ist Teil eines Pilotprojekts der Regierung. Die Auflagen streng. Für jeden Abschuss brauchen die zertifizierten Firmen die Erlaubnis des Militärs. Ihr Operationsradius beträgt nur einige Kilometer um die zu schützende Anlage. Wir haben eine offizielle Genehmigung des Verteidigungsministeriums zur Ausübung dieser Tätigkeit. Damit wir gemeinsam mit dem Kunden ein privates Flugabwehrsystem direkt an seinem Standort einrichten können, müssen wir gemeinsam eine Vereinbarung unterzeichnen, in der wir alle Mittel aufführen, die wir dort einsetzen wollen. Der russische Angriffskrieg hat die Ukraine zu extrem schnellen technologischen Entwicklungen gezwungen. Auch weil westliche Partner Hilfen verzögert oder Waffensysteme wie den Taurus-Marschflugkörper verwehrt haben. Jetzt wirken sich Innovationen im Bereich der Drohnenproduktion immer stärker auf die Kampfhandlungen aus, beobachten Analysten. Heute sehen wir das Ergebnis. Das ist zwar ein recht langwieriger Prozess, aber gemessen an der Entwicklung der Militärtechnologie sind 2 Jahre relativ kurz. Und in dieser Zeit hat die Ukraine eigene Technologien entwickelt und ist in der Lage, effektiv Schläge tief ins russische Hinterland hineinzuführen. Bis zu 2000, fast 3000 Kilometer weit. An der Front hofft Vasil, dass schnelle Innovationen wie weitreichende Drohnen einen Unterschied machen. Der 54-Jährige wurde erst vor wenigen Monaten eingezogen. Seine Frau und die Kinder leben seit Russlands Überfall in Deutschland. Seine Mutter wohnt unter russischer Besatzung. Ich hoffe, dass den Russen durch die ukrainischen Angriffe auf ihre Ölraffinerien endlich das Benzin ausgeht. Und vielleicht kommen sie dann zur Vernunft. Und dann wird dieser Wahnsinn, dieser Krieg ein Ende finden. Und ich möchte meine Mutter so schnell wie möglich wiedersehen. Die Front ist nur noch etwa 20 Kilometer von Saporischschja entfernt. Die Angriffe auf die Stadt gehen weiter. Trotz aller Erschöpfung wollen die Soldaten hier durchhalten.

So ein schöner Landregen, der über einen längeren Zeitraum langsam auf eine große Fläche fällt, das wäre für die Natur natürlich jetzt richtig gut. Denn seit April gab es bei uns in Deutschland insgesamt zu wenig Regen. Wie man es auch hier auf der Grafik sehen kann. Kurze Einordnung, die rote Kurve ist das langjährige Mittel 1991 bis 2020, also quasi das, was durchschnittlich fallen sollte. Die hellblaue Kurve darunter zeigt, was tatsächlich bisher gefallen ist. Wir können festhalten, seit dem 1. April liegen wir so gut wie immer unter dem Durchschnitt. In Zahlen ausgedrückt, bisher sind rund 171 Liter Regen pro Quadratmeter gefallen. Das entspricht in etwa 83%. Ja, auch wenn das jetzt vielleicht auf Deutschland runtergebrochen gar nicht so dramatisch aussieht, sieht die Situation regional dann teilweise doch ganz anders aus. Und jetzt die spannende Frage, ist denn zumindest etwas Regen in Sicht? Und da muss ich leider sagen, nicht wirklich. Heute sorgt zwar ein Tief teilweise für viele Wolken, Regen ist aber nur selten dabei. Richtung Wochenende schiebt sich ein Hoch über dem westlichen Europa immer mehr zu uns. Das heißt, es steht uns sehr warmes bis heißes Wetter bevor. Es wird also insgesamt wärmer. Im Südwesten geht es teilweise auch heiß weiter. Trotzdem können wir jetzt noch nicht für ganz Deutschland von einer neuen Hitzewelle sprechen, sondern eben nur regional. Wir schauen uns mal die kommenden Stunden an. Heute sind vom Süden und Westen bis zur Mitte viele Wolken unterwegs. Im südlichen Bayern sind auch ein paar Schauer dabei, sonst aber meist trocken. Gegen Abend lockert es dann auch dort auf. In der Nacht kann es noch an den Alpen etwas nass werden, sonst aber trocken. Später ziehen im Norden immer mehr Wolken auf, die aber nur selten ein paar Tropfen bringen. Stellenweise bildet sich Nebel. Im Vergleich zu gestern und auch zu vorgestern spielt der Wind heute nur noch in der Nordosthälfte eine größere Rolle, sonst aber nicht. Die Temperaturen reichen heute von 18 Grad an der Nordsee bis 31 Grad im Breisgau. In der kommenden Nacht an der Deutschen Weinstraße 18 Grad, im Erzgebirge hingegen nur 9 Grad. Ja, und ab morgen sorgt dann das Hoch für mehr Sonnenschein und teilweise auch heißes Wetter. Hier kommen die Aussichten. Am Donnerstag meist trocken, nur ganz selten etwas Regen, besonders im Südwesten sonnig, heiß und trocken. Tagsüber 19 bis 33 Grad. Am Freitag 21 bis 35 Grad, dazu oft sonnig. Im Norden und Osten auch mal mehr Wolken, aber trocken. Am Samstag viel Sonnenschein und bis zu 36 Grad. Ja, am Wochenende wird die Hitze besonders im Südwesten belastend, im Nordosten viel angenehmer.

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1: Vergangene Nacht haben die USA wieder den Iran angegriffen, als Antwort auf iranischen Beschuss dreier Tanker in der Straße von Hormuz, hieß es. Der Iran attackierte daraufhin Ziele in Kuwait und Bahrain. Bundesaußenminister Wadephul zeigt für die neuen US-Angriffe auf den Iran Verständnis, ruft aber weiterhin zur Diplomatie auf. NATO-Generalsekretär Rutte nannte die Angriffe am Morgen absolut notwendig. Das iranische Regime hat bereits weitere Vergeltung angedroht.
2: Bilder im US-Fernsehen sollen einen Einschlag in Iran zeigen. Das US-Regionalkommando im Nahen Osten erklärt, dass es sich dabei um Vergeltungsangriffe handelt. Washington wirft Teheran vor, in der Straße von Hormuz drei Handelsschiffe angegriffen zu haben. Deswegen hätten die Amerikaner eine Serie von heftigen Angriffen geflogen. Ziel seien unter anderem Flugabwehrsysteme, Küstenüberwachungssysteme und Startplätze für Drohnen gewesen. Iran hat die Angriffe bestätigt. Iranische Medien berichten von mehreren Explosionen. Eigentlich gilt für die Dauer der Verhandlungen über ein finales Abkommen zwischen beiden Ländern eine Waffenruhe. Doch die Gespräche sind zuletzt ins Stocken geraten. Iran mahnt in einer verlesenen Meldung im Staatsfernsehen: Das Außenministerium der Islamischen Republik Iran warnt vor den Folgen der Nichteinhaltung der Verpflichtungen durch die Vereinigten Staaten und erklärt, dass es alle Maßnahmen ergreifen wird, die es für notwendig erachtet, um seine nationalen Interessen und seine Sicherheit zu wahren. In einer ersten Reaktion auf die Angriffe auf die drei Handelsschiffe in der Straße von Hormuz hatten die Vereinigten Staaten die erst vor zwei Wochen gelockerten Sanktionen auf iranisches Öl gestern wieder in Kraft gesetzt. Das bedeutet, neue Geschäfte mit iranischem Öl sind damit wieder untersagt. Teheran warnte daraufhin, dass die Verhandlungen über ein finales Abkommen scheitern könnten.
1: Im Bundeshaushalt muss gespart werden. Familienministerin Prien hat deshalb angekündigt, die Regeln für das Elterngeld ändern zu wollen. So soll unter anderem die maximale Bezugsdauer von 14 auf 12 Monate gekürzt werden. Und der Höchstbetrag soll dabei um 100 Euro auf 1.900 Euro angehoben werden. Außerdem sollen Väter stärker in die Pflicht genommen werden. Aber die Kritik an Priens Plänen, die hält an.
3: Spaziergang als junge Familie in Hamburg. Seit vier Monaten sind Robin und Andres Arias Mansholt Eltern. Für ihren Sohn will die 28-Jährige in seinem ersten Lebensjahr zu Hause bleiben, bezieht Elterngeld. Dafür, dass es diese Leistung gibt, sind sie dankbar. Aber
4: im Vergleich zu dem, was ich verdient habe, ist es natürlich auch wenig. Also natürlich herausfordernd ist es auf jeden Fall.
3: Nach Plänen des Bundesfamilienministeriums soll das Elterngeld reformiert werden. Ab November 2027 soll die maximale Bezugsdauer von 14 auf künftig 12 Monate sinken. Für jeden Elternteil sollen 3 Monate vorgeschrieben werden. Weitere 6 Monate sollen aufgeteilt werden können. Der Mindestbetrag soll dafür aber auf 330 Euro steigen. Der Höchstbetrag auf 1.900 Euro. Eine Reform verbunden mit Einsparungen, die sieht die Ministerin selbst kritisch.
5: Die Einschnitte beim Elterngeld hätte ich mir nicht gewünscht. Aber am Ende haben sich die Koalitionsspitzen darauf verständigt. Und meine Aufgabe ist es, das umzusetzen, und zwar in einer Form, die eben dann auch noch den Anforderungen des Koalitionsvertrags gerecht wird.
3: Die Opposition kritisiert, dass das Elterngeld auf 12 Monate begrenzt werden soll.
6: Das zeigt wirklich, dass sie von dem Alltag von Menschen mit kleinen Kindern null Ahnung haben. Weil wenn man versucht hat, ein Kind für einen Kita-Platz zu bekommen, der weiß, dass man innerhalb der ersten 12 Monate eines Kindes nicht sofort das Kind in der Kita hat und eingewöhnt hat.
3: Noch ist die Elterngeldreform nicht beschlossen. Im Sommer soll ein Gesetzentwurf im Kabinett vorgelegt werden.
1: Und wir schauen jetzt auf den NATO-Gipfel in Ankara, der gestern begonnen hat. Auch wenn er europäischer wird, weil sich die Amerikaner immer weiter zurückziehen. US-Präsident Trump ist dennoch der Mann, um den sich in der Türkei gerade alles dreht. Die Verbündeten, die präsentierten viele milliardenschwere Rüstungsprojekte, die sie ohne die USA realisieren wollen. Darunter die Entscheidung Kanadas für den Kauf von bis zu 12 U-Booten, die in Deutschland, in Kiel und in Wismar gebaut werden sollen.
7: Der Empfang am Abend, bewusst pompös. Präsident Erdogan und seine Frau laden zum Staatsbankett in den Palast. Und viele Gäste dürften insgeheim hoffen, dass sich die Laune des US-Präsidenten wieder bessert angesichts der prunkvollen Inszenierung. Zuvor hatte sich Trump wenig versöhnlich gezeigt, etwa erneut den US-Anspruch auf Grönland bekräftigt. Im Irankrieg sei er enttäuscht von der NATO. Italien hat uns im Stich gelassen, Deutschland und Frankreich auch. Okay, das können sie. Aber warum geben wir dann hunderte Milliarden Dollar aus, wenn sie nicht für uns da sind? Wir waren immer für sie da. Dabei hatten die Bündnispartner neue Rüstungsprojekte im Wert von Dutzenden Milliarden auf den Weg gebracht. Modernste Drohnen, Flugzeuge für die Luftraumüberwachung, alles, um das zu ersetzen, was die USA aus der NATO abziehen. Dass sich Kanada für den Kauf von bis zu 12 hochmodernen U-Booten aus den Werften der deutschen TKMS entschieden hat und in Kiel und Wismar 1500 neue Jobs schaffen will, sei das Signal für eine neue Sicherheitspartnerschaft.
8: Das ist einer der größten, wenn nicht der größte Rüstungsauftrag in der Geschichte der Bundesrepublik Deutschland. Und das ist nicht nur wirtschaftlich eine schöne Nachricht, das ist auch eine gute Nachricht für unsere gemeinsame Sicherheit.
7: Die milliardenschweren Rüstungsaufträge zeigen, die Verbündeten übernehmen mehr Verantwortung in der NATO.
1: Und eins der Themen beim NATO-Gipfel ist natürlich auch der Krieg in der Ukraine. Und der hat die moderne Kriegsführung inzwischen völlig verändert. Vor allem Drohnen übernehmen heute Aufgaben, für die früher deutlich aufwendigere Waffensysteme nötig waren. Von der Aufklärung bis hin zu gezielten Angriffen. Für die NATO bedeutet das auch ein Umdenken. Die Verteidigungsallianz will von der Kriegsstrategie der Ukraine lernen.
9: Ein Kommandopunkt tief unter der Erde. Von hier aus schützen Andriy und seine Einheit den Himmel über Saporischschja. Fast täglich tauchen über der Großstadt im Südosten der Ukraine neben Raketen und Gleitbomben viele russische Drohnen auf. Die Soldaten verfolgen ihre Flugbahnen, starten Abfangdrohnen. Eine von vielen ukrainischen Innovationen im Verteidigungskampf gegen Russland. Wir können nicht alles abschießen, denn es sind sehr, sehr viele feindliche Ziele. Sie fliegen und fliegen ständig, Tag und Nacht. Wir haben nicht genug Zeit, sie alle herunterzuholen. Leider. Immer häufiger werden Zivilistinnen und Zivilisten in der Stadt durch russische Flugkörper getötet. Zivile Gebäude wie Krankenhäuser getroffen. Andriy spürt Druck, sagt er uns. Natürlich sind die Leute müde und die Geräte funktionieren manchmal auch nicht mehr. Ich sage, wir arbeiten rund um die Uhr. Die Jungs arbeiten bis zur Erschöpfung. Der ukrainischen Armee fehlt es an Personal. Die Mobilisierung erfolgt immer häufiger direkt von der Straße. Oft gegen den Willen der wehrpflichtigen Männer, wie hier. Mit einer neuen Wehrreform sucht das Verteidigungsministerium nach Lösungen. Unter anderem sollen mehr und schnellere technologische Entwicklungen den Mangel von Munition und Waffen an der Front kompensieren. Wenn wir hier noch selbst die Steuerung übernehmen und zum Ziel fliegen müssen, erfasst diese neue KI-Drohne das Ziel und das war's. Das, was Andriys Einheit an der Front noch fehlt, wird hier am Stadtrand von Kiew getestet. Die sogenannte schwarze Gurke ist etwa 50 cm hoch, hat 4 Propeller und schießt plötzlich senkrecht wie eine Rakete in die Luft. Bei der Zielerkennung wird künstliche Intelligenz eingesetzt. Der Abfangjäger kann in das vorgegebene Quadrat fliegen. Er kann auch zur Basis zurückkehren, wenn das Ziel vorher schon abgewehrt wurde. Das heißt, er kann völlig autonom operieren. Der Operator übernimmt ausschließlich die Aufgabe der Sprengung. Um sich vor russischen Angriffen zu schützen, dürfen Firmen, die Teil der kritischen Infrastruktur sind oder nah an der Front arbeiten, jetzt eigene Flugabwehr aufbauen oder als Dienstleistung einkaufen. Zum Beispiel von Jevhens Sicherheitsfirma. Sie ist Teil eines Pilotprojekts der Regierung. Die Auflagen streng. Für jeden Abschuss brauchen die zertifizierten Firmen die Erlaubnis des Militärs. Ihr Operationsradius beträgt nur einige Kilometer um die zu schützende Anlage. Wir haben eine offizielle Genehmigung des Verteidigungsministeriums zur Ausübung dieser Tätigkeit, damit wir gemeinsam mit dem Kunden ein privates Flugabwehrsystem direkt an seinem Standort einrichten können, müssen wir gemeinsam eine Vereinbarung unterzeichnen, in der wir alle Mittel aufführen, die wir dort einsetzen wollen. Der russische Angriffskrieg hat die Ukraine zu extrem schnellen technologischen Entwicklungen gezwungen. Auch weil westliche Partner Hilfen verzögert oder Waffensysteme wie den Taurus-Marschflugkörper verwehrt haben. Jetzt wirken sich Innovationen im Bereich der Drohnenproduktion immer stärker auf die Kampfhandlungen aus, beobachten Analysten. Heute sehen wir das Ergebnis. Das ist zwar ein recht langwieriger Prozess, aber gemessen an der Entwicklung der Militärtechnologie sind 2 Jahre relativ kurz. Und in dieser Zeit hat die Ukraine eigene Technologien entwickelt und ist in der Lage, effektiv Schläge tief ins russische Hinterland hineinzuführen. Bis zu 2000, fast 3000 Kilometer weit. An der Front hofft Vassil, dass schnelle Innovationen wie weitreichende Drohnen einen Unterschied machen. Der 54-Jährige wurde erst vor wenigen Monaten eingezogen. Seine Frau und die Kinder leben seit Russlands Überfall in Deutschland. Seine Mutter wohnt unter russischer Besatzung. Ich hoffe, dass den Russen durch die ukrainischen Angriffe auf ihre Ölraffinerien endlich das Benzin ausgeht. Und vielleicht kommen sie dann zur Vernunft. Und dann wird dieser Wahnsinn, dieser Krieg ein Ende finden. Und ich möchte meine Mutter so schnell wie möglich wiedersehen. Die Front ist nur noch etwa 20 Kilometer von Saporischschja entfernt. Die Angriffe auf die Stadt gehen weiter. Trotz aller Erschöpfung wollen die Soldaten hier durchhalten.
1: Und der Sport beginnt völlig überraschend mit der Fußball-Weltmeisterschaft. Weltmeister Argentinien mit Superstar Lionel Messi kann weiter auf die Mission Titelverteidigung hoffen. Denn in einem dramatischen Spiel setzte sich der dreimalige Titelträger gegen Ägypten letztendlich mit 3:2 durch und zog ins

0: Viertelfinale ein, obwohl es bis weit in die zweite Spielhälfte hinein noch nach einem Überraschungscoup des Afrikameisters ausgesehen hatte.
1: Alle Argentinier wissen, bei wem sie sich bedanken müssen, bei Lionel Messi wieder einmal. Dabei hat Ägypten in den roten Trikots den ersten Abschluss der Partie. Ibrahim trifft zum 1:0, 15. Minute. Der Superstar droht zum tragischen Helden zu werden, verschießt einen Strafstoß zum zweiten Mal bei dieser Weltmeisterschaft. Nach vielen argentinischen Chancen und dem Seitenwechsel erhöht Zico nach 66 Minuten gar auf 2:0 für Ägypten. Dem Weltmeister von 2022 fehlt lange der richtige Lösungsansatz, aber dann findet Messi Romero 79. Minute der Anschluss. Und 4 Minuten später ist es Messi selbst, der den Ausgleich schießt zum 2:2. Die Argentinier drehen die Partie gänzlich auf ihre Seite in der Nachspielzeit. Fernandes in 13 Minuten und 14 Sekunden von 0:2 auf 3:2. Ein unglaubliches Comeback, das selbst den Superstar zu Tränen rührt.
0: Im Abendspiel trafen dann die Schweiz und Kolumbien im letzten Achtelfinale des Turniers aufeinander. Mit dem besseren Ausgang für die Eidgenossen. Im Elfmeterschießen behielten die Schweizer nämlich die stärkeren Nerven und konnten sich erstmals seit der Heim-WM 1954 für das Viertelfinale einer WM qualifizieren. Matchwinner für die Nazi, Torhüter Gregor Kobel.
2: Kollektive Partystimmung bei den Schweizern nach diesem Einzug ins WM-Viertelfinale. Die Eidgenossen in Rot in einem schwachen Spiel mit einem der wenigen Highlights in der Anfangsphase. Der Augsburger Rieder scheitert aber an Kolumbiens Keeper Vargas. Insgesamt ist wenig Spektakel geboten. Die Südamerikaner profitieren gegen Ende der Verlängerung von einem Fehler des Ex-Leverkuseners Chaka. Der eingewechselte Campas verpasst allerdings den Siegtreffer. Kolumbien gegen Ende deutlich gefährlicher. Im Elfmeterschießen steht es 2:2, als Hernandez antritt und verschießt. Der Dortmunder Keeper Kobel hält, wichtig für die Schweizer. Danach treffen beide Teams. Der Druck liegt auf den Schultern des Ex-Augsburgers Vargas. Der macht das 4:3. Die Eidgenossen gewinnen und treffen im Viertelfinale auf Weltmeister Argentinien.
0: Wir kommen zum Tennis. Deutschlands Nummer 1 Alexander Zverev darf weiter vom ersten Titel auf dem heiligen Rasen von Wimbledon träumen. Am Abend gewann der Hamburger nämlich sein Match gegen den Tschechen Jiří Lehecka mit 6:4, 7:5, 3:6 und 7:6. Im Viertelfinale trifft Zverev als letzter verbliebener Deutscher heute Nachmittag auf den US-Amerikaner Taylor Fritz. So, und zum Abschluss gucken wir noch auf den Radsport. Die Tour de France läuft und der Norweger Thorstein Træen hat bei der Tour de France Superstar Tadej Pogacar das gelbe Trikot abgenommen. Heute geht es dann auf die 5. Etappe auf den 158 Kilometern von Lannemezan nach Pau. Træen führt das Gesamtklassement mit 28 Sekunden Vorsprung an. Vorjahressieger Pogacar hat mittlerweile fast 8 Minuten Rückstand auf den Führenden und liegt momentan auf Platz 4. 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
3: Hallo und herzlich willkommen zum Kinoressort bei Tagesschau 24. Bis zu 200.000 Menschen sind im vergangenen Jahr über das Mittelmeer nach Europa geflüchtet. Es wird geschätzt, dass mehr als 2000 bei der Überfahrt starben. In früheren Jahren waren es teils noch deutlich mehr. Der Film 23.000 Leben erzählt von einer Gruppe junger Leute, die sich damit nicht abfinden wollten. Sie waren nicht die Ersten und sind nicht die Letzten, die sich privat bei der Rettung Schiffbrüchiger engagieren. Finanziert von Netflix wird der Film nur kurz im Kino laufen, bevor er nur noch beim Streaming-Anbieter zu sehen sein wird.
4: Ich suche ein Schiff, um Menschen im Mittelmeer in Seenot zu helfen.
5: Naiv.
6: Unrealistisch. Du wirst es ja nicht ändern. Du wirst nicht die Welt
4: verändern. Aber die Welt muss sich verändern. Und wenn es niemand macht, dann tut sie es nicht.
7: Lukas ist 18, als 2015 tausende Menschen nach Europa fliehen. Er bringt Essensspenden in ein Auffanglager in Berlin. Wir schaffen das, auch sein Credo. Doch Europa ist überfordert. Die erste Hilfswelle ebbt ab.
8: Kannst du ihn haben?
7: Und immer mehr Menschen ertrinken im Mittelmeer.
9: Auch wenn es völlig unmöglich erschien. Ich wollte helfen.
7: 23.000 Leben erzählt die wahre Geschichte von Jugend rettet.
4: Was ich spannend

0: einsatzbereit. Alle helfen ehrenamtlich.
1: Wir taufen dich auf den Namen Juventa,
2: die Jugend!
3: Was der Film im besten Fall erreichen kann, ist, dass die Schwelle niedriger wird, um in Aktion zu treten. Es ist nicht so wichtig, dass man sofort mit dem Größten anfängt. Es ist wichtig, dass man überhaupt anfängt.
0: Louis Hofmann, Filmstar aus Bergisch Gladbach, spielt den Gründer von Jugend rettet. Für die Filmaufnahmen hat die Crew auch den Ernstfall geübt. Gedreht wird mit Schauspielern und echten Geflüchteten. Fiktion und Realität vermischen sich. Auch Abdulrahman ist am Set, einer der Geretteten aus der ersten Mission. Heute arbeitet er als Mechatroniker in Stuttgart.
4: Das ist so geil, ich krieg gerade Gänsehaut, das ist so krass.
0: Im Film heißt er Lamin.
5: What's your name?
6: Lamin.
5: Lamin, my name is Lucas. We're gonna do this together now, okay?
6: Yes.
3: Es war wirklich sehr berührend, dass die Menschen alle ihre Geschichte teilen wollten. Wird mir wahrscheinlich auch so nicht nochmal passieren, dass ich die realen Personen so nah an mir dran habe, wenn ich etwas spiele.
0: Nicht alle Missionen enden gut. Der Film zeigt eindrücklich die reale Härte der Einsätze um Leben und Tod. Trotzdem gelingt es, 23.000 Menschen das Leben zu retten. Die Crew wird jedoch immer brutaler verfolgt. Von der libyschen Küstenwache massiv bedroht. 2017 setzt die italienische Küstenwache die Juventa fest. Die Anklage: Menschenschmuggel. Dem Team von Jugend rettet drohen bis zu 20 Jahre Haft.
3: Der Prozess war sehr zermürbend für das ganze Team und die wurden erst nach 7 Jahren freigesprochen, ganz kurz vor unserem Drehbeginn. Und da hat man auch noch mal gemerkt, wie sehr versucht wurde, über diesen Fall weitere Seenotrettungen zu verhindern, indem man sie davon abschreckt.
0: Der Film, ein beeindruckendes Plädoyer für Gerechtigkeit.
3: Helfen ist kein Verbrechen. Es ist ein Akt der Menschlichkeit.
7: 2 Oscar-Gewinner in einem Bild. Zur Linken, den kennt man, Dustin Hoffman. Zur Rechten, den kennt wohl kaum jemand, Regisseur Daniel Rohr. Mit 29 Jahren hatte der ebenfalls bereits einen Oscar in der Tasche. Das war vor 4 Jahren für die Dokumentation Nawalny. Danach allerdings verfiel er in eine Depression. The Piano Tuner ist nun sein erster Spielfilm. Inspiriert durch das kreative Tief, in das er nach seinem größten Erfolg stürzte. Für ihn geht es im Film darum, nach einem Rückschlag seinen eigenen Weg wiederzufinden oder neu zu definieren. Was auf der Leinwand sehr viel unterhaltsamer ist als jahrelange Therapiesitzungen.
8: Schließ die Augen.
9: Niki hat das absolute Gehör.
10: Ein C, Fis. E7B9. Fis, G, A, AIS, H über das.
9: Einst galt er als Wunderkind und war auf dem Weg zu einer Karriere als klassischer Pianist, bis ihn ausgerechnet seine Ohren aus der Bahn warfen.
8: Nimmst du die nie raus?
10: Nein. Ich habe Hyperakusis, ich bin allergisch gegen laute Geräusche.
9: Seitdem kurft das frustrierte Supertalent mit seinem Onkel Harry durch New Yorks reichen Viertel und Musikschulen und nutzt sein immer noch herausragendes Gehör, um Pianos zu stimmen.
11: Die Toilette ist undicht, ich gebe ihn 100 extra.
12: Was sagt sie?
10: Sie will, dass wir die Toilette reparieren.
12: Wir sind Klavierstimmer, wir reparieren Klaviere.
11: 200.
12: Höre ich 500? Mein Lehrling hat ein sehr empfindliches Gehör. Glauben Sie es oder nicht, er ist ein Virtuose.
8: Ein Virtuose, der noch zu haben ist, hä?
12: Ja, ganz genau, er war ein Wunderkind. Aber er spielt nicht mehr, wegen seines Gehörleidens. Sie können ihn inspirieren.
10: Okay, danke, Harry.
9: Auch für Dustin Hoffman ist The Piano Tuner eine persönliche Angelegenheit. Früher wollte er selbst Konzertpianist werden und möchte sich hier bei den Klavierlehrern seiner Kindheit revanchieren, die oft selbst als Klavierstimmer was dazu verdienten. Der 88-Jährige veredelt dabei jede Szene, in der er auftritt, von denen es leider viel zu wenige gibt.
13: Wo ist dein Hörgerät?
12: Was?
13: Wo ist dein Hörgerät? Entschuldige, Niki, hatte er heute sein Hörgerät?
12: Antworte nicht, gib mir einfach das Salz.
13: Nein, nein.
12: Ja.
13: Harry, Schatz, wie kannst du ohne dein Hörgerät arbeiten?
12: Da geht's nicht ums Hören, da muss man... Man muss fühlen.
9: Leider ist er nicht der Star des Films, aber Newcomer Leo Woodall ist als Niki auch durchaus sehenswert.
14: Wie lange brauchen Sie noch? Es ist laut.
15: So lange, wie wir brauchen. Es sei denn, du öffnest den Safe.
9: Der bekommt eines Tages ein Angebot, das er nicht ablehnen kann.
15: Heilige. Geld.

0: Scheiße.
1: Der kriminelle Safeknacker Uri stellt fest, dass er mit Nickys sensiblen Lauschern viel leichter an sein Ziel kommt.
2: Harry Horowitz?
3: Der ausstehende Betrag beläuft sich auf $36.000.
1: Das zusätzliche Einkommen kann Nicky gut gebrauchen, um die Klinikkosten für seinen kranken Onkel zu begleichen. Aber lange kann das natürlich nicht gut gehen.
2: Ich hab was für dich.
4: Mach keine Dummheiten. Hast du verstanden?
1: Dafür ist es allerdings etwas zu spät.
2: Hey!
1: Überraschend souverän gibt Spielfilmneuling Daniel Rohr seinem Film einen ganz eigenen Ton und vermischt Musikdrama, Romanze und Thriller. Die ein oder andere Wendung fällt dabei noch zu bequem aus, aber unterhaltsam ist The Piano Tuner allemal. Ein sehens- und hörenswertes Debüt.
5: Öffne den Safe. Öffne den Safe. Öffne den Safe.
2: Ich bin ein Klavierstimmer.
6: Und wir schauen jetzt in die USA. Die verschärfte Abschiebepolitik von US-Präsident Donald Trump, die trifft auch Menschen, die schon seit vielen, vielen Jahren in den USA leben und arbeiten, so wie Alejandro. Nach 17 Jahren wurde er nach Mexiko abgeschoben, obwohl er in den USA Familie und Arbeit hatte. Seine amerikanische Ehefrau, die will ihm nun gemeinsam mit den Kindern nach Mexiko folgen. Dieser Fall zeigt, wie stark die neue Abschiebepraxis Familien belastet.
7: So hatte sich Janie ihre Zukunft vorgestellt. Drei Generationen in einem Haus. Gemeinsam mit ihrem Mann Alejandro hatte sie sich dieses Leben in der Nähe von St. Louis in Missouri aufgebaut. Die Töchter Lexi und Luna sollten behütet aufwachsen. Jetzt leben sie im Ausnahmezustand. Vermisst du Papa?
8: How much?
9: So much.
7: So sehr? Im Oktober wurde Ehemann Alejandro von der Einwanderungsbehörde ICE festgenommen.
10: Ich hörte sie sagen, Alejandro Perez, gegen sie liegt ein Haftbefehl vor. Er sagte, ich telefoniere gerade mit meiner Frau. Dann legte er auf. In diesem Moment brach mir das Herz.
11: And my heart just shattered right then and there.
7: Alejandro lebte illegal in den USA, konnte auch nach der Hochzeit mit US-Amerikanerin Janie keine Papiere bekommen und wurde abgeschoben.
10: Alejandro ist großartig. Er hat gearbeitet, oft zwei Jobs. Wir zahlen Steuern, sind Teil unserer Kirchengemeinde. Wir haben eine wundervolle Familie, zwei Töchter. Er hat sich sonst nichts zu Schulden kommen lassen.
11: He has nothing else on his record.
7: Im Wohnzimmer hängen noch Luftballons. Tochter Luna ist 4 geworden, der erste Geburtstag ohne ihren Vater. So will Janie ihre Kinder nicht aufwachsen sehen. Deshalb wird sie Alejandro mit den Mädchen nach Mexiko folgen.
10: Es war nicht leicht zu akzeptieren, dass umzuziehen die einzige Möglichkeit ist, zusammenzubleiben. Ich kann die Sprache nicht besonders gut. Die Mädchen sprechen noch gar kein Spanisch. Klar, das werden sie schnell lernen. Aber sind wir dort sicher? Das war eine unserer größten Sorgen.
11: Will it be safe for us? That was one of our biggest concerns.
7: In wenigen Wochen werden sie all das hinter sich lassen, um in Mexiko neu anzufangen. Das ist die neue Heimat, Mexiko. Lärm, Hitze, Verkehrschaos. Jeder kämpft sich irgendwie durch. Das alles fühlt sich für Alejandro fremd an. In den USA arbeitete er als Koch in einem Restaurant. In Mexiko geht er auf diesem Markt einkaufen, um sich mit einem Essensstand über Wasser zu halten. Davon muss bald die ganze Familie leben. Alle Gedanken kreisen um seine Frau und die Töchter. Werden sie eine gute Schule haben? Wird seine Frau hier glücklich?
12: Ich bin manchmal verzweifelt. Dann würde ich am liebsten einfach meinen Rucksack packen, zwei oder drei Sachen mitnehmen und losrennen. Einfach weg, ohne anzuhalten, ohne überhaupt zu wissen, wohin.
7: Den Mais für den Essensstand kocht der 33-Jährige im Haus seiner Eltern, wo er jetzt wohnt. Der Mexikaner lebte insgesamt fast 17 Jahre in den USA, so erzählt er es. Das Problem? Er kam illegal, das ist dokumentiert. Und deshalb bekommt er keine Aufenthaltsgenehmigung und wurde abgeschoben.
13: Pues a mí me dieron deportación por 20 años.
12: Ich darf 20 Jahre lang nicht zurück. Mein Anwalt meinte, solange sich die Gesetze nicht ändern, wirst du nicht zurück können. Vielleicht ändern sich die Gesetze ja in 2 Jahren, wenn Donald Trump nicht mehr im Amt ist. Vielleicht gibt es dann irgendeine Möglichkeit. Aber solange die Gesetze so bleiben, kann ich nicht zurück.
0: En 2 años puede que cambien las leyes y puede que puedas hacer algo, pero mientras no cambien las leyes no vas a poder regresar.
7: In St. Louis in den USA war eine Telefonhotline nach Alejandros Festnahme die erste Anlaufstelle. Sarah Ruiz und das Hotline-Team helfen unter anderem mit rechtlichen Ratschlägen. Im Vergleich zu früheren Regierungen habe sich vor allem eines verändert.
8: In der Vergangenheit wurden die meisten Menschen entlang der Südgrenze zu Mexiko abgeschoben. Das ist jetzt anders. Mittlerweile holen sie die meisten aus dem Landesinnern, während die Zahl der Abschiebungen an der Grenze auf einem historischen Tiefstand ist.
7: Das treffe Menschen wie Alejandro. Er ist einer von vielen, die seit Jahren überall in den USA leben, arbeiten, Steuern und Sozialabgaben zahlen. Alejandro verkauft jetzt mit seiner Mutter sogenannte Elotes auf der Straße, gekochte Maiskolben mit Käse und Chili. In einem Land, das sich für ihn kaum noch wie Heimat anfühlt.
12: Ich habe den Großteil meines Lebens nicht in Mexiko verbracht. Ich habe 16, fast 17 Jahre in den USA gelebt. Ich bin zwar aus Mexiko, aber ich kenne es gar nicht richtig.
7: Janie war bis auf kurze Urlaube nie in Mexiko.
10: Das Schlimmste wird sein, meine Eltern zu vermissen. Ihr bringt mich schon jetzt zum Weinen. Wir haben so eine schöne Beziehung und so weit weg von ihnen zu wohnen, macht mir wirklich Angst.
7: Trotzdem will sie ins Ungewisse starten. Hauptsache zusammen sein. Das sei ihr das Wagnis wert, das alte Leben zurückzulassen.
6: Und Sie sehen es gerade bei uns als Eilmeldung. Offenbar hat sich die Waffenruhe zwischen Iran und den USA erledigt. Und die 9 US-Militärschläge der vergangenen Nacht gegen Iran, die sind auch Thema beim NATO-Gipfel in Ankara. Zu Beginn des 2. Tages hat Generalsekretär Rutte die Schläge als absolut notwendig bezeichnet. Außerdem hat er versucht, Zweifel an der Bündnistreue von US-Präsident Trump zu zerstreuen. Rutte sprach von einem uneingeschränkten Bekenntnis der USA zur NATO. Die Staats- und Regierungschefs der Militärallianz, die sprechen heute über die Lastenteilung zwischen den USA und den anderen Mitgliedern. Und damit zu Tina Hassel in Ankara. Neue US-Angriffe auf Iran während des laufenden Gipfels. War das jetzt wieder ein Alleingang Trumps oder hat er sich diesmal mit seinen Partnern abgesprochen?
13: Nun, laut New York Times hat US-Präsident Trump gemeinsam mit seinem Verteidigungsminister Hegseth und dem Generalstabschef Dan Kane die Angriffe gestern zumindest von hier aus, von Ankara aus, angeordnet. Ob er darüber vorher oder hinterher mit den Verbündeten gesprochen hat, das wissen wir nicht. Aber in der Tat, NATO-Generalsekretär Rutte hat heute Morgen die Angriffe als absolut notwendig bezeichnet. Iran hätte gegen die vereinbarte Waffenruhe verstoßen. Die USA müssten darauf entschieden reagieren. Das sei unerlässlich, hat Rutte gesagt. Aber klar ist, dies bringt ein ganz schwieriges Thema, nämlich Iran, hier wieder auf die Tagesordnung mit Macht. Die Verbündeten hatten das hier eigentlich raushalten wollen. Und dass Trump immer noch sauer ist, sehr sauer ist über die fehlende Unterstützung der NATO-Partner, das hat er gestern klar gemacht. Und eben hätte er eigentlich schon vor der Kamera hier gemeinsam mit Rutte und Präsident Erdogan etwas sagen sollen. Und das zumindest war abgesagt worden.
6: Ja, stattdessen hat Trump ja erst mal alleine eine Pressekonferenz gegeben und da hieß es jetzt, die Waffenruhe, die hätte sich erledigt.
13: Ja, er scheint wirklich immer noch sehr ungehalten zu sein. Die Hoffnung war ja, dass man ihn über den Abend hin wieder irgendwie ein bisschen besser gestimmt bekommt. Mhm. Ob er eine Pressekonferenz gemacht hat, das glaube ich nicht. Aber wir lesen das eben auch in Agenturen. Und da wird Trump damit zitiert, dass die Waffenruhe damit erledigt sei. Das sei natürlich eine, das wäre eine riesige Eskalation. Und er ist auch sonst anscheinend weiter ungehalten. Denn er hat jetzt auch, so wird er zitiert, angekündigt, dass die USA jetzt alle Handelsbeziehungen mit Spanien kappen würden, beenden würden. Da ist man ja besonders sauer auf Spanien, weil Spanien gesagt hat, im letzten Jahr in Den Haag schon, dass das Land nicht mitmacht bei den versprochenen 5% Verteidigungsausgaben.
6: Trump also unberechenbar wie eh und je, überraschende Botschaften von seiner Seite. Weiteres großes Thema bei diesem Gipfel ist ja der Krieg Russlands gegen die Ukraine. Da hofft die NATO weiterhin auf Unterstützung der USA. Wie sind denn die bisherigen Beschlüsse dazu zu bewerten?
13: Ja, es gibt ja diese einseitige Abschlusserklärung, die auch geeint ist mit den Amerikanern, zumindest bis jetzt. Wir haben nichts anderes gehört. Und da steht drin wieder ein Passus, der deutlich kritischer ist Russland gegenüber. Da wird Russland wieder deutlich als Gefahr für das Bündnis bezeichnet. Das war zuletzt bei dem Gipfel in Den Haag ja eher aufgeweicht worden. Und es scheint überraschend auch ein wichtiger Satz zur Ukraine aufgenommen worden zu sein. Da heißt es nämlich, die Ukraine zur transatlantischen Sicherheit bei und die Alliierten, alle Alliierten, stünden geschlossen hinter der unerschütterlichen Unterstützung. Das ist schon bemerkenswert, dass das mit den USA abgeklärt ist, denn ein so deutliches Bekenntnis pro Ukraine und damit ja letztlich auch gegen Russland war bis jetzt nicht möglich. Also hier, wenn es dabei bleibt, scheint es schon einen Fortschritt zu geben.
6: Tina, du hast eben schon angedeutet, dass man versucht hat, Donald Trump wieder positiver zu stimmen, irgendwie gestern Abend noch. Denn einerseits sind die NATO-Partner ja auf die USA angewiesen, um Harmonie bemüht. Andererseits wollen sie sich auch stärker abgrenzen, müssen irgendwie eigenständiger, verteidigungsbereit sein. Wie schafft man diesen Spagat?
13: Ja, das ist ein schwieriger Spagat. Die Europäer sollen mehr tun. Sie wollen hier auch beweisen, dass sie nicht nur mehr Geld für Verteidigung ausgeben, sondern damit auch sinnvoll die Lücken schließen, die die USA ja reißen, indem sie sich immer weiter zurückziehen. Deshalb sind gestern hier auch viele milliardenschwere Rüstungsabkommen unterschrieben worden. Das wiederum ist ganz im Sinne von Trumps. Aber wenn es dann, wie bei dem großen U-Boot-Deal, den Kanada ja eben an Deutschland und Norwegen vergeben hat. Dazu kommt, dass dies ohne US-Firmen geschieht. Dann dürfte das dem US-Präsidenten nicht schmecken. Also insofern, das ist in der Tat ein nicht einfacher Spagat.
6: Heute geht es ja noch einmal mehr um den Dauerzankapfel, die Lastenteilung. Wer gibt wie viel Geld? Welche Entscheidungen sind da heute am letzten Gipfeltag wohl zu erwarten?
13: Ja, es geht darum, dass die Lastenverteilung jetzt wirklich auch in Taten umgesetzt wird. Es reicht also nicht mehr, das einfach noch mal vorzuweisen, was man im letzten Jahr auf dem Gipfel in Den Haag verkündet hat, sondern hier wird gesagt, es ist so etwas wie die Report Card, das Zeugnis. Also jetzt muss man wirklich sagen, was man macht. Da geht es eben um diese ganzen Fähigkeiten, die mit diesen großen Rüstungsverträgen jetzt eben gefüllt werden sollen. Man muss sagen, wenn die Verbündeten hier ernst machen und bis 2035, wie versprochen, 5% mehr Geld oder 5% Geld für die Verteidigung ausgeben, dann ist finanziell die Lastenverteilung erreicht. Die Feuerkraft aber ist noch lange nicht verschoben worden. Und da ist ja die große bange Frage hier, findet der Rückzug der Amerikaner koordiniert mit den Europäern statt, damit die gefürchteten Sicherheitslücken nicht gerissen werden, oder könnte das chaotischer werden und disruptiver werden? Das weiß im Moment keiner. Und deshalb werden hier alle auch sehr genau gucken, was bei den Schlusspressekonferenzen hier bekannt gegeben wird.
6: Ein Gipfel voller Auf und Abs. Danke, dass du das für uns beobachtest. Tina Hassel in Ankara.
14: Guten Morgen und herzlich willkommen zu Update Wirtschaft hier aus der Frankfurter Börse. Heute Nacht ist die Lage im Nahen Osten wieder eskaliert. Nach Angriffen auf Handelsschiffe in der Straße von Hormuz haben die USA Militärziele im Iran bombardiert. Teheran droht mit Vergeltungen. Die Waffenruhe steht also auf dem Spiel. Welche Folgen hat das jetzt für die Weltwirtschaft und für die Finanzmärkte? Welche Risiken sollten Anleger im zweiten Halbjahr insgesamt im Blick haben? Und wo liegen trotz aller Unsicherheiten Chancen? Darüber spreche ich jetzt mit Ann-Kathrin Petersen. Sie ist Chefstrategin für Kapitalmärkte bei BlackRock. Schön, dass Sie da sind.
15: Guten Morgen.
14: Ja, Frau Petersen, das zweite Halbjahr hat gerade begonnen. Eigentlich haben wir ja auf Frieden gehofft im Nahen Osten. Jetzt ist die Lage wieder eskaliert. Die USA haben den Iran angegriffen. Der Iran droht mit Vergeltung. Welche Folgen könnte das denn jetzt für die Weltwirtschaft und für die Finanzmärkte haben?
15: Bisher hat sich die Weltwirtschaft widerstandsfähig gezeigt, überraschend für viele Beobachter angesichts auch gerade des Angebotsschocks in Nahost. Und sollte es hier nicht zu einer belastbaren Einigung kommen, kann sich der Angebotsschock bei Energie und weiteren Lieferketteninputs verschärfen. Für sich genommen geht das einher mit sich verfestigenden Inflationsrisiken und ruft auch die Zentralbanken auf den Plan, ob Zinserhöhungen oder weitere Zinserhöhungen im Falle der EZB vonnöten sind. Interessant ist aber in dieser Welt, die durch Angebotsengpässe geprägt ist, dass eine neue Spannung aufkommt, die auch wichtig ist für das zweite Halbjahr, getrieben durch künstliche Intelligenz. Denn künstliche Intelligenz kann über Produktivitätsgewinne zu einem Wachstumssprung sorgen, mit Blick nach vorne, beansprucht aber gleichzeitig ebenfalls kritische Rohstoffe, Energie und weitere Inputfaktoren. Und vonsofern werden zunächst einmal diese Engpässe verschärft können. Das ist die Spannung, das ist diese Mischung aus Angebotsengpässen, auch strukturell bedingten Angebotsengpässen einerseits und der Aussicht auf Produktivitätsgewinne und einen Wachstumsschub mit Blick nach vorne andererseits.
14: Das Thema KI können wir gleich gerne noch weiter vertiefen, aber insgesamt sagen Sie, das, was jetzt passiert ist, sollte uns jetzt noch nicht unbedingt direkt panisch stimmen lassen. Trotzdem, der Ölpreis ist jetzt bereits um mehr als 3% angestiegen. Müssen Verbraucher jetzt wieder mit steigenden Energiepreisen, mit einer neuen Inflationswelle rechnen? Oder ist das vielleicht so ein kurzer, kleinerer Schock und das Ganze stabilisiert sich dann wieder?
15: Diese Frage kann man zum jetzigen Zeitpunkt noch nicht beantworten. Klar ist natürlich im Vergleich zu den letzten Jahren, dass die Inflationsspitzen überwunden sind. Und nun ist die große Frage, wie lang wird der Angebotsschock anhalten und mit welchen Inflationsrisiken geht das dann einher? Interessant aus Verbraucherperspektive sicherlich, dass wir uns in einer Welt von Engpässen in einem Umfeld bewegen, hartnäckigen unterliegenden Inflationsdrucks. Mhm. Es mangelt an Energie, es mangelt an Arbeitskräften, all dies wird knapper und damit auch teurer. Vonsofern ist ein unterliegender Preisdruck vorhanden, hartnäckig, der dafür sorgt, dass der Zinssenkungsspielraum der Notenbanken auch schon vor Ausbruch von Nahost eher begrenzt ausgefallen war.
14: Wenn Sie insgesamt auf die Weltwirtschaft und auf die Finanzmärkte schauen, sind Sie für die kommenden Monate eher optimistisch gestimmt oder überwiegen die Sorgen?
15: Wir sehen eine Reihe von konstruktiven Zeichen. Wir bleiben auch positiv gestimmt auf beispielsweise den US-Aktienmarkt, sehen hier Chancen rund um den KI-Ausbau auf der einen Seite, aber auch die nächste Entwicklungsstufe von KI rund um Industrialisierung und Robotik. Wie gesagt, die Weltwirtschaft hat sich robust gezeigt. Investitionen werden angeschoben. Die Konsumenten und Verbraucher halten sich wacker, auch in der größten Volkswirtschaft der Welt, den USA. Und die Zinserhöhungen, sollten denn welche kommen, sollten sich im Rahmen halten.
14: Okay, also positive Indikatoren. Wo sehen Sie denn trotzdem so die größten Risiken für die Weltwirtschaft? Sind das eben diese angesprochenen geopolitischen Konflikte? Ist es die Inflation, die Zinsen oder etwas ganz anderes?
15: Eine Mischung dessen. Es gibt eine Reihe von Wolken am Horizont, die hier aufziehen können. Aus Anlegersicht ganz klar liegt hier die Messlatte für die Unternehmensgewinne recht hoch. Hier kann es zu Enttäuschungspotenzial kommen. Mit Blick auf die Zinsseite, die Sie angesprochen haben, können höhere Kapitalkosten auch den Ausbau von KI-Infrastruktur verteuern und für Gegenwind sorgen. Sowohl für die Wirtschaft als auch für Aktienbewertungen. Nicht zuletzt bleiben geopolitische Unsicherheiten auf dem Radarschirm. Diese können immer wieder für Volatilität sorgen oder für eine Verschärfung der Angebotsengpässe.
14: Sie sagen in Ihrem Halbjahresausblick, wir leben in einem Zeitalter der Knappheit. Was meinen Sie damit ganz konkret und was bedeutet das für Unternehmen und was merken am Ende die Verbraucher davon?
15: Ja, eine Reihe von Knappheiten bleiben aus unserer Sicht bestehen. Diese bestehen schon seit einer Reihe von Jahren. Wir haben 2021 schon die These aufgestellt, dass wir uns in einer Welt bewegen, die durch Angebotsfaktoren geprägt wird. Demografisch bedingt schrumpft das Erwerbspersonenpotenzial. Gleichzeitig beobachten wir durch eine geopolitisch zerklüftetere Welt eine Neusortierung der Lieferketten. Auch das betrifft die Angebotsseite. Kritische Rohstoffe werden knapper. Energie wird nachgefragt, auch rund um KI. Und all das sorgt letzten Endes für ein Umfeld für sich genommen, das von hartnäckiger Inflation und strukturell höheren Zinsen geprägt ist. In Bezug auf die Wachstumsfrage, wie gesagt, die Option, die Möglichkeit eines Wachstumssprungs, aber zunächst führt der Weg durch die Knappheiten.
14: Okay, Sie sagen gleichzeitig, künstliche Intelligenz könnte diese Knappheit irgendwann überwinden. Im Moment verschärft sie sie aber sogar noch durch den ganzen Ausbau von KI-Infrastruktur, also Rechenzentren zum Beispiel, die brauchen ja eine enorme Menge an Rohstoffen, an Energie. Wie passt das zusammen?
15: Diese Knappheiten oder diese Nachfrage ist Teil auch des Investitionszyklus in KI, der sich dann münzen kann in Produktivitätsgewinne mit Blick nach vorne. Aber derzeit, wie gesagt, ja, der Fokus auf die hohe Nachfrage nach Strom, auf die hohe Nachfrage nach Rechenleistung, auch nach Fachkräften im Rahmen des KI-Ausbaus.
14: Wird also eine spannende Entwicklung bleiben. Schauen wir mal insgesamt nach Europa. Viele Ökonomen sprechen davon, dass Europa wirtschaftlich gegenüber den USA und China ins Hintertreffen gerät. Teilen Sie die Einschätzung oder gibt es Bereiche, wo Sie sogar sagen, da hat Europa ganz besondere Chancen?
15: Das ist sicherlich eine unbequeme Phase, durch die Europa läuft, aber gleichzeitig ist die politische Dringlichkeit erhöht durch die drei Weckrufe: Pandemie, Invasion Russlands in die Ukraine und zuletzt der Nahostkonflikt. All das hat strukturelle Verwundbarkeiten offengelegt, die tangiert werden. Das sehe ich grundsätzlich positiv. Es mangelt Europa nicht an guten Plänen. Es mangelt Europa auch nicht an Kapital. Es geht darum, diese Pläne nun zügig umzusetzen und auch privates Kapital stärker zu mobilisieren.
14: Trotzdem setzen Sie in Ihrem Ausblick stark auf die USA. Ist Europa für Anleger damit im Moment eher die zweite Wahl?
15: In Europa fahren wir einen wählerischeren Ansatz. Wir sind taktisch mit Blick auf die nächsten 6 bis 12 Monate neutral gewichtet bei europäischen Anlagen. Wir mögen europäische Anleihen. Innerhalb des Aktienmarkts setzen wir auf solche Bereiche, die von Strukturtreibern wie Demografie, aber auch KI profitieren können. Dazu gehören Finanzwerte, der Gesundheitssektor und da gehört auch die Industrie dazu in Europa, die Automatisierungspotenzial birgt.
14: Was müsste denn passieren, damit Europa im Wettbewerb mit den USA und China besser mithalten kann, damit Sie bei BlackRock vielleicht auch sagen, wir werden Europa jetzt stärker gewichten?
15: Für eine Renaissance in der Breite des europäischen Aktienmarkts müssen wir das, was jetzt bereits geschieht, noch stärker sich materialisieren sehen, nämlich dass die politische Dringlichkeit, die erhöht ist, noch stärker ein Reformmomentum sich münzt in wirtschaftsfreundliche Reformen. Einige Reihe von wichtigen Schritten sind hier bereits gegangen worden. Wichtig aus unserer Sicht insbesondere die Vertiefung der Kapitalmarktunion und auch die Mobilisierung der Ersparnisse in Europa. Diese müssen kanalisiert werden in produktivere Verwendung, in Investitionen, in Infrastruktur beispielsweise.
14: Am Ende fragen sich viele Zuschauerinnen und Zuschauer ganz praktisch, wie sollte ich mein Geld jetzt in dieser Gemengelage anlegen? Natürlich machen wir keine Anlageberatung. Trotzdem die Frage, funktioniert das klassische Depot aus Aktien und Anleihen noch oder muss man heute tatsächlich umdenken?
15: Das ist eine interessante Frage. Wir denken grundsätzlich, dass man Diversifikation breiter denken muss. Dazu gehört auch, auf strukturelle Themen zu setzen, wie zum Beispiel KI-Engpässe. Diese Engpässe bergen Chancen für Investoren und den Blick eben hinaus wenden über klassische Aktienanleihen. Einen granulareren Blick innerhalb der Anlageklassen wagen, also mehr Fingerspitzengefühl innerhalb der Anlageklassen, macht sicherlich Sinn. Und zu guter Letzt auch auf Zinseinkommen setzen. Zinseinkommen hat nach wie vor eine Berechtigung im Portfolio, gerade in einem Umfeld strukturell höherer Zinsen ist das eine attraktive Einkommensquelle aus unserer Sicht.
14: Abschlussfrage, wenn Sie nur eine Entwicklung nennen dürften, die die Anleger im zweiten Halbjahr unbedingt im Blick haben sollten, welche wäre das?
15: Aus meiner Sicht die Zinsseite.
14: Die Zinsseite, ja. Kurze, eindeutige Antwort. Vielen lieben Dank, Frau Petersen, für die Einordnungen.
15: Sehr gerne.
14: Ja, noch nie haben so viele Menschen in Deutschland am Aktienmarkt investiert wie heute. Und besonders stark wächst das Interesse bei den Jüngeren. 6 von 10 neuen Anlegerinnen und Anleger sind heute unter 40. Das Anlageverhalten hat sich in den vergangenen Jahren deutlich verändert. ETFs statt Sparbuch, Smartphones statt Bankfiliale. Was steckt hinter diesem Wandel? Wie investieren junge Menschen heute? Und welche Rolle spielen Social Media, Neobroker und die Sorge um die eigene Altersvorsorge? Darüber spreche ich jetzt mit Thomas Kehl. Er ist Mitbegründer von Finanzfluss, einer der größten deutschsprachigen Plattformen für Finanzbildung. Allein auf YouTube folgen dem Kanal mehr als 1,6 Millionen Menschen. Ich freue mich sehr auf das Gespräch. Hallo.
16: Hallo.
14: Ja, Herr Kehl, ganz grundsätzlich, wie ticken junge Leute denn heute an der Börse im Vergleich zu ihren Großeltern? Was hat sich da im Anlageverhalten am stärksten verändert?
16: Ich glaube, es gibt verschiedene Faktoren. Ne? Zunächst einmal, der Zugang zum Kapitalmarkt hat sich verbessert. Also hier Stichwort Neobroker, können wir vielleicht noch zu sprechen kommen. Also die Kosten sind günstiger geworden, überhaupt am Kapitalmarkt teilzunehmen. Ich glaube, wir müssen da gar nicht so weit zurückgucken bis zu meinen Großeltern, sondern vielleicht auch, als ich mein Börsendebüt hatte, da sollte man nie weniger als 1.000 Euro in eine Order packen, weil sonst die Kosten einfach zu hoch waren. Heutzutage kann man für 1 Euro oder auch teilweise 0 Euro handeln. Das bedeutet, man kann sich ein breiter diversifiziertes Portfolio aufbauen, kann auch mehr experimentieren, ohne dass die Kosten das alles auffressen. Das heißt, hier ist der Zugang einfacher geworden. Das bietet oder das bringt natürlich auch einige Risiken mit sich, beispielsweise eine Verführung zum Zocken, können wir vielleicht auch noch zu sprechen. Und die Produktwelt hat sich natürlich verändert. Ne? Ich meine, das Thema ETF kann man jetzt überall lesen und Beiträge dazu sehen. Und das ist natürlich ein Finanzprodukt, was es in vorherigen Generationen noch nicht so gab. Von daher erfreut sich das ziemlich hoher Beliebtheit. Und man sieht auch, dass die neue Generation an der Börse aktiver ist, weil wenn man sich mal die Zahlen der Aktionärsquoten anschaut, dann sind gerade die jüngeren Generationen mehr oder häufiger Aktionäre als die etwas älteren.
14: Ja, jetzt haben Sie so ein paar Themen angerissen, auf die wir gerne noch mal tiefer eingehen. Mich würde aber trotzdem noch mal die Motivation der jungen Leute interessieren. Geht es da vor allem um die Altersvorsorge oder geht es darum, möglichst schnell Vermögen aufzubauen? Was beobachten Sie da?
16: Das hängt immer so ein bisschen von den einzelnen Personen ab, würde ich mal sagen. Aber das Thema Altersvorsorge ist natürlich extrem prominent. Und ich würde mal sagen, ist oft so das Einstiegsthema an den Kapitalmarkt. So beobachten wir das ja. Wir produzieren ja extrem viel Content zu diesem Thema. Und die meisten Leute wissen, dass sie, oder die meisten jungen Leute wissen, dass sie was für die Rente machen müssen, dass sie selbst was auf die Seite legen müssen und kommen damit so, ja, sind damit mit der Frage konfrontiert, wie mache ich es denn am ehesten? Was sind so die Alternativen? Landen dann beim Kapitalmarkt? Und was wir dann oft beobachten, ist, dass die sich dann doch ein bisschen mehr für das Thema interessieren und ja, dann länger dabei bleiben und sich vielleicht auch ein kleines Vermögen aufbauen möchten, mhm, auf dem Weg zur Rente. Also dass die Rente nicht so als Endziel, sondern eher so als Weg.
14: Mhm. Wenn man rein auf die Zahlen schaut, legen junge Menschen heute mehr fürs Alter zurück als frühere Generationen?
16: Also die absoluten Zahlen kenne ich jetzt ehrlicherweise nicht, aber sie legen mehr am Kapitalmarkt an. Also die Aktionärsquoten sind deutlich höher. Das heißt, es wird mehr in einzelne Aktien, in ETFs oder auch in neue Anlageklassen investiert, die es früher ja noch nicht gab, sowas wie zum Beispiel Krypto.
14: Mhm. Sie haben es angerissen, früher war Investieren deutlich aufwendiger. Heute hat fast jeder eine App auf dem Handy, kann schon mit kleinen Beträgen loslegen. Im Prinzip war es noch nie so günstig und so einfach. Ist das vielleicht der Hauptgrund, warum so viele junge Menschen investieren? Oder ist entscheidend wirklich die Sorge um die Zukunft? Also dieses Gefühl, ich muss für meine Altersvorsorge selbst sorgen. Also kurz gefragt, wie viel vom Boom ist Technik, wie viel ist Zukunftssorge?
16: Also ich glaube, es ist ein Zusammenspiel von vielen Faktoren. Ne? Zunächst einmal, dass der Zugang einfacher geworden ist, das hilft auf jeden Fall. Ne? Früher musste man sich irgendwie einen Berater nach Hause holen oder sich zu einem Berater hinsetzen. Da ist die Hürde natürlich extrem hoch, wenn man sich irgendwie mit dem nicht versteht oder man das Gefühl hat, dass er einem irgendwie was verkaufen will. Dann schiebt man das eher vor sich her, als wenn man sich einfach nur eine App downloaden muss, einmal kurz identifizieren und dann loslegen kann. Aber irgendjemand muss ja sozusagen diese Beratungslücke füllen. Und das hat viel Social Media getan oder auch generell die Medien. Ne? Also auch wenn man sich die breiten Medien anschaut, gibt es ja auch immer mehr und mehr Verbraucherfinanzinhalte oder einzelne Redaktionsteams, die dafür aufgebaut werden. Das heißt, die Information ist quasi breiter verfügbar geworden. Das heißt, ich habe diese beiden Effekte. Ich kann mich informieren, was das Richtige ist. Ich brauche da nicht mehr einen Experten oder vermeintlichen Experten für. Und auf der anderen Seite ist der Zugang einfacher geworden, das Ganze direkt vom Handy umsetzen zu können. Und dann kommt natürlich das von Ihnen angesprochene Zukunftsangstthema noch mit dazu. Ich meine, das Thema Rente, Rentenreform wird ja seit weiß ich nicht, wie viele Jahren debattiert. Und wenn man sich das Rentenniveau anschaut, dann ist, glaube ich, jedem jungen Menschen klar, dass er was auf die Seite legen muss und sich damit beschäftigen muss. Von daher sind das so Faktoren, die meiner Meinung nach zusammenspielen.
14: Ja, man könnte ja eigentlich meinen, Social Media hat die klassische Bank abgelöst, was die Beratung angeht. Viele informieren sich heute über TikTok, YouTube oder Instagram. Sie erreichen ja selbst mit Finanzfluss Millionen Menschen über YouTube. Gleichzeitig gibt es auf Social Media ja auch jede Menge Hype-Themen, auch fragwürdige Tipps. Wie ist da denn Ihre Einschätzung? Macht Social Media junge Menschen aus Ihrer Sicht insgesamt besser informiert? Oder ist die Gefahr von Halbwissen und auch von Fehlentscheidungen am Ende doch größer?
16: Ja, also ich meine, das Thema Halbwissen und Fehlentscheidungen gab es auch früher. Es gab auch früher schon unseriöse Coachings, irgendwelche Webinaranbieter oder man muss sich ja nur mal den Film Wolf of Wall Street vor Augen führen, wo solche Pink Sheets verkauft werden, also Penny Stocks übers Telefon. Also das gab es in der Vergangenheit genauso, wie es das heute gibt. Vielleicht ist dieser Betrug oder diese Desinformation über Social Media leichter. Aber ich glaube schon, dass es insgesamt netto positiv zu bewerten ist, dass Menschen Zugang zu Informationen haben. Und so komplex ist die Finanzwelt eigentlich gar nicht. Also so ein bisschen so ein Expertenthema, dass man immer sagt, das ist ganz komplex, da muss man ganz schwierige Zusammenhänge verstehen, um an der Börse anzulegen. Überlass das mal lieber den Profis. Das ist ein Irrglaube, glaube ich. Man kann das selbst einfach umsetzen. Und die Informationen gibt es einfach jetzt im Internet kostenlos zur Verfügung. Klar gibt es da auch unseriöse Angebote. Und deswegen gehört das Thema Medienkompetenz vielleicht da eher in den Vordergrund, weil das gibt es in allen Bereichen, nicht nur im Finanzbereich. Und auch Fake-Werbung, Scams und so sind wir auch oft und intensiv leider mit konfrontiert.
14: Dieser einfache Zugang zum Aktienmarkt, der kann ja auch dazu verleiten, dass man mal schnell zockt, dass man spekuliert, statt langfristig zu investieren. Beobachten Sie das und ist das aus Ihrer Sicht eher ein Randphänomen oder ein größeres Problem?
16: Ja, also es wird definitiv mehr gezockt am Kapitalmarkt, könnte ich mir vorstellen, in den jüngeren Generationen. Zumindest das, was ich in unserer Community beobachten kann. Wenn ich mir Portfolios anschaue, haben die diese breit diversifizierten Welt-ETFs zu einem sehr großen Teil mit ihrem Geld gekauft, ne? Also zu, würde ich mal sagen, 70-80%. Dann gibt es aber immer noch so einen kleinen Zockerteil. Und je nachdem, was da gezockt wird, würde ich das jetzt auch gar nicht zu negativ sehen, ne? Wenn das jetzt solche Dinge sind wie hochspekulative Kryptowährungen in der Hoffnung, schnell reich werden zu können. Oder irgendwie der Trend, der jetzt in den USA hochkommt, die sogenannten Prediction Markets, also im Endeffekt reine Wettmärkte. Das ist natürlich was, wo man damit rechnen muss, auch einen Großteil seines Geldes zu verlieren. Aber wenn jetzt einzelne Anleger sich so sehr für das Thema Kapitalmarkt interessieren und auch mal einzelne Aktien kaufen und potenziell auch mal daneben liegen, dann ist es vielleicht so eine Art Lehrgeld oder Erfahrung, die man sammeln kann oder sich auseinandersetzen mit der Geldanlage, die deutlich haptischer ist, als jetzt einfach nur einen ETF zu kaufen, wo ganz viele Aktien drin sind, wo ich aber jetzt vielleicht ein bisschen weniger Bezug zu habe. Das heißt, ja, auf der einen Seite ist es durch diese, sagen wir mal, Demokratisierung auch einfacher geworden zu zocken. Aber ich glaube, der Großteil der neuen Generation am Kapitalmarkt, würde ich sagen, sind deutlich besser informiert und deutlich besser gebildet und kennen die Risiken, die sie da eingehen.
14: Okay, wenn wir uns die Generation insgesamt anschauen, die junge Generation, was machen die denn beim Anlegen eigentlich besser als frühere Generationen? Gibt es vielleicht trotzdem umgekehrt Punkte, bei denen Sie sagen, da könnten die sich eine Scheibe abschneiden von den Großeltern?
16: Ja, also ich glaube, was besser gemacht wird, ist, dass am Kapitalmarkt investiert wird. Ne? Also wenn man sich anschaut, wir sind in Deutschland ja immer noch eine Spargeld-/Tagesgeld-Nation, gemischt mit Bausparen und über 9 Millionen Riester-Verträgen. Das ist natürlich nicht das perfekte Anlagesetup. Und ich glaube, wenn man eine höhere Aktienquote hat und mehr ETFs in seinem Anlagemix drin hat, dann ist man einfach schon mal breiter diversifiziert und ist dementsprechend auch schon näher an dem, was die was aus der Wissenschaft kommt, ne? Also wie man erfolgreich anlegt. Von daher, das ist schon mal gut. Auf der anderen Seite macht es natürlich auch trotzdem Sinn, sich irgendwo ein kleines Cashpolster auf die Seite zu legen, um sich da abzusichern.
14: Ja, Herr Kehl, ein sehr, sehr spannendes Thema. Vielen Dank, dass Sie sich die Zeit genommen haben.
17: So ein schöner Landregen, der über einen längeren Zeitraum langsam auf eine große Fläche fällt, das wäre für die Natur natürlich jetzt richtig gut. Denn seit April gab es bei uns in Deutschland insgesamt zu wenig Regen. Wie man es auch hier auf der Grafik sehen kann. Kurze Einordnung, die rote Kurve ist das langjährige Mittel 1991 bis 2020, also quasi das, was durchschnittlich fallen sollte. Die hellblaue Kurve darunter zeigt, was tatsächlich bisher gefallen ist. Wir können festhalten, seit dem 1. April liegen wir so gut wie immer unter dem Durchschnitt. In Zahlen ausgedrückt, bisher sind rund 171 Liter Regen pro Quadratmeter gefallen. Das entspricht in etwa 83%. Ja, auch wenn das jetzt vielleicht auf Deutschland runtergebrochen gar nicht so dramatisch aussieht, sieht die Situation regional dann teilweise doch ganz anders aus. Und jetzt die spannende Frage, ist denn zumindest etwas Regen in Sicht? Und da muss ich leider sagen, nicht wirklich. Heute sorgt zwar ein Tief teilweise für viele Wolken, Regen ist aber nur selten dabei. Richtung Wochenende schiebt sich ein Hoch über dem westlichen Europa immer mehr zu uns. Das heißt, es steht uns sehr warmes bis heißes Wetter bevor. Es wird also insgesamt wärmer. Im Südwesten geht es teilweise auch heiß weiter. Trotzdem können wir jetzt noch nicht für ganz Deutschland von einer neuen Hitzewelle sprechen, sondern eben nur regional. Wir schauen uns mal die kommenden Stunden an. Heute sind vom Süden und Westen bis zur Mitte viele Wolken unterwegs. Im südlichen Bayern sind auch ein paar Schauer dabei, sonst aber meist trocken. Gegen Abend lockert es dann auch dort auf. In der Nacht kann es noch an den Alpen etwas nass werden, sonst aber trocken. Später ziehen im Norden immer mehr Wolken auf, die aber nur selten ein paar Tropfen bringen. Stellenweise bildet sich Nebel. Im Vergleich zu gestern und auch zu vorgestern spielt der Wind heute nur noch in der Nordosthälfte eine größere Rolle, sonst aber nicht. Die Temperaturen reichen heute von 18 Grad an der Nordsee bis 31 Grad im Breisgau. In der kommenden Nacht an der Deutschen Weinstraße 18 Grad, im Erzgebirge hingegen nur 9 Grad. Ja, und ab morgen sorgt dann das Hoch für mehr Sonnenschein und teilweise auch heißes Wetter. Hier kommen die Aussichten. Am Donnerstag meist trocken, nur ganz selten etwas Regen, besonders im Südwesten sonnig, heiß und trocken. Tagsüber 19 bis 33 Grad. Am Freitag 21 bis 35 Grad, dazu oft sonnig. Im Norden und Osten auch mal mehr Wolken, aber trocken. Am Samstag viel Sonnenschein und bis zu 36 Grad. Ja, am Wochenende wird die Hitze besonders im Südwesten belastend, im Nordosten viel angenehmer.
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0: 11:07. Herzlich willkommen bei Ihrem Nachrichtensender. Hier ist Tagesschau 24 und wir schauen zum Start in diese Nachrichtenstunde auf einige der Themen, die heute wichtig sind, mit meinem Kollegen Frank Jung. Ja, und Frank, obwohl zwischen Iran und den USA ja eigentlich seit Wochen ein Waffenstillstand gilt, hat es in der Nacht erneut heftige Angriffe gegeben. Bring uns mal auf den neuesten Stand, bitte.
1: Ja, die USA haben nach eigenen Angaben 80 Ziele im Iran angegriffen in der vergangenen Nacht. Das waren überwiegend militärische Ziele. Das US-Militär hat einige Bilder veröffentlicht hier. Das soll zeigen, wie ein Schiff der iranischen Revolutionsgarden in der Straße von Hormuz versenkt wird. Es wurden aber auch eine Reihe von Zielen an Land beschossen, unter anderem in der iranischen Hafenstadt Bandar Abbas. Dort ist das Hauptquartier der iranischen Marine. Da sehen wir auch noch gleich Bilder davon. Das sind sie gefilmt von einem Einwohner und dann verbreitet über Social Media. Die Angriffe der Vereinigten Staaten sind eine Reaktion auf das, was der Iran gestern gemacht hat. Da wurden mehrere Handelsschiffe vom Iran in der Straße von Hormuz beschossen. Da sehen wir ein Archivbild eines der Schiffe, das getroffen wurde. Da handelt es sich um einen Öltanker, einen LNG-Tanker und weitere Schiffe. Und der Iran beansprucht ja die Kontrolle über die Straße von Hormuz. Das hat er heute auch noch einmal klargestellt. Die Schiffe sollten sich an die Route halten, die der Iran vorgibt. Und das ist natürlich auf der einen Seite diese mögliche Kontrolle über die Straße von Hormuz, ein immenses politisches Druckmittel, aber natürlich auch eine Einnahmequelle, falls man da eben Geld für jede Durchfahrt verlangt.
0: Wenn man das so salopp formulieren kann, dann hat Iran diese Angriffe so nicht auf sich sitzen lassen. Wie ist die Reaktion ausgefallen?
1: Ja, die iranischen Revolutionsgarden haben am Morgen mitgeteilt, dass sie 85 Ziele in der Region angegriffen hätten. Dort, wo US-Stützpunkte sind oder in Ländern, die auf Seiten der USA sind. Man achte auf die Zahl. Die Amerikaner hatten ja erklärt 80 und die iranischen Revolutionsgarden dann 85. Also das ist so der Versuch, auch auf einer rhetorischen Ebene da die Oberhand zu behalten. Beschossen, angegriffen wurden da unter anderem Kuwait und Bahrain. Da gab es mehrfach Luftalarm. Es gibt allerdings bisher keine wirklichen Meldungen über Schäden dort. Also möglicherweise handelt es sich um einen sehr begrenzten Gegenschlag des Iran, was natürlich bei vielen dann die Hoffnung nährt, dass dieser Konflikt nicht wieder vollends aufflammt.
0: US-Präsident Trump hat sich beim NATO-Gipfel in Ankara zu dem Ganzen geäußert. Was hat er gesagt?
1: Der hat sich sehr kämpferisch gegeben, als er da vor etwa einer Stunde zum Gipfel gekommen ist. Der saß zusammen mit Mark Rutte und wir können ja zunächst mal reinhören in das, was er da gesagt hat. Wir haben sehr massiv angegriffen vergangene Nacht. Diese sehr gefährlichen Leute aus dem Iran, die sind krank, mit denen stimmt irgendwas nicht. Die haben gestern Raketen auf Schiffe abgefeuert. Und so haben wir eben sehr hart zurückgeschlagen. Ich würde sagen, es war ein 20:1. Wir haben 20 Mal so hart angegriffen wie Sie. Und ich habe denen gesagt, wann immer ihr schießt, schießen wir. Also recht martialische Worte von Donald Trump. Und er hat dann noch einen Satz gesagt, ich glaube, über den wird heute noch viel diskutiert werden und gefachsimpelt werden, was genau er damit meint. Trump hat gesagt, der Waffenstillstand ist vorbei, aber die Gespräche können fortgeführt werden. Was das genau eben bedeuten soll, weiß man nicht. Der erste Teil klingt nach einem Wiederaufflammen des Krieges. Der zweite Teil eher nach Diplomatie. Vielleicht wird es da im Laufe des Tages noch mehr Klarheit geben. Trump will sich am Nachmittag noch mal bei einer ausführlichen Pressekonferenz äußern.
0: Wir haben ja gerade gesehen, dass Trump da zusammen mit Generalsekretär Rutte saß. Hat der sich zu den Angriffen eigentlich auch noch mal geäußert?
1: Ja, das Thema hat den Auftakt des NATO-Gipfels heute oder den Auftakt des zweiten Tages, es fing ja eigentlich gestern an, zunächst bestimmt. Rutte hat auf dem Weg ins Tagungszentrum in den Präsidentenpalast in Ankara vor Journalisten gesprochen und hat da US-Präsident Trump volle Rückendeckung gegeben. Auch davon haben wir ein paar Bilder, vielleicht können wir die einspielen. Rutte hat gesagt, die US-Angriffe seien absolut notwendig gewesen. Und es sei entscheidend, dass die USA entschlossen reagieren, denn der Iran habe die Waffenruhe verletzt. Und Rutte hat auch noch einmal betont, die Straße von Hormus müsse frei bleiben für den internationalen Schiffsverkehr. Also, wenn man so will, volle Rückendeckung für Trump. Die kann der vielleicht auch durchaus gut gebrauchen, denn es hat ja in den vergangenen Wochen und Monaten innenpolitisch in den USA auch viel Kritik an dem Militäreinsatz der USA in Nahost gegeben. Aber es gab nicht nur von Rutte Unterstützung. Der deutsche Außenminister Wadefuhl etwa hat sich am Vormittag ebenfalls positiv oder unterstützend geäußert zu diesen Angriffen.
0: Man merkt also, alle versuchen sich da so ein bisschen hinter Trump zu stellen, denn man braucht den US-Präsidenten ja unter anderem auch beim Thema Ukraine-Hilfen. Das ist ja das, worum es heute eigentlich gehen sollte. Was steht da auf dem Plan?
1: Da will man ein Signal setzen, dass die Ukraine weiterhin unterstützt wird und nicht nur immer nur für ein paar Monate, sondern geplant ist, dass man der Ukraine heute eine Hilfe von 70 Milliarden für das laufende Jahr zusagt und noch einmal 70 Milliarden für das nächste Jahr, also 140 in der Summe. Da muss man allerdings dazu sagen, da sind 60 Milliarden, die von der Europäischen Union kommen, schon eingerechnet. Das ist der eine wichtige Punkt, um den es heute gehen soll, und der andere, das sind die Diskussionen innerhalb der NATO, also die Lastenverteilung. Da kritisiert die US-Administration ja seit vielen Jahren, schon seit Obamas Zeiten, die Europäer täten zu wenig. Trump vertritt diese Position ja mit allem Nachdruck. Aber die Europäer haben ihre Rüstungsausgaben, etwa Deutschland, deutlich aufgestockt. Darüber soll heute noch einmal gesprochen werden. Es klingt so, wie man will da ein bisschen Bilanz ziehen. Und es geht um die Unterstützung der Europäer etwa bei der

0: Auseinandersetzungen in Nahost mit Blick auf den Iran. Da hat sich ja Trump mehrfach beschwert, dass er nicht die Hilfe bekommen hat, die er wollte.
1: Soweit unser Thema NATO-Gipfel. Jetzt kommen wir noch zu etwas Ungewöhnlichem aus New York. Frank, denn in Manhattan, da ist ein Hochhaus offenbar einsturzgefährdet. Wie ist da der Stand der Dinge? Konnte man das Gebäude inzwischen abstützen?
0: Also die gute Nachricht ist erstmal, das Haus steht noch. Wir können uns das mal angucken. Das ist der frühere Firmensitz des Medizingiganten Pfizer oder Arzneimittelherstellers. Das wurde Anfang der 60er Jahre gebaut und das wird jetzt gerade umgebaut. Pfizer hat es verkauft, da sollen Luxus-Apartments entstehen. Und dann hat man gestern das hier gesehen, abgeknickte Stützpfeiler, durchhängende Decken. Dann gab es erst die große Angst, das ganze Gebäude könne zusammenstürzen. Mittlerweile waren da Experten drin, die sagen, die Gefahr besteht nicht, denn das Ganze sei ein Stahlrahmenbau. Es kann sein, dass da ein oder zwei Etagen zusammenbrechen, die Decken, aber dass das Gebäude insgesamt zusammenfällt, das jedenfalls laut Experten ist nicht zu befürchten.
1: Dankeschön, Frank Jung, für das Update.
0: Gerne.
1: Und eins der Themen beim NATO-Gipfel ist natürlich auch der Krieg in der Ukraine. Und der hat die moderne Kriegsführung inzwischen völlig verändert. Vor allem Drohnen übernehmen heute Aufgaben, für die früher deutlich aufwendigere Waffensysteme nötig waren. Von der Aufklärung bis hin zu gezielten Angriffen. Für die NATO bedeutet das auch ein Umdenken. Die Verteidigungsallianz will von der Kriegsstrategie der Ukraine lernen.
2: Ein Kommandopunkt tief unter der Erde. Von hier aus schützen Andriy und seine Einheit den Himmel über Saporischschja. Fast täglich tauchen über der Großstadt im Südosten der Ukraine neben Raketen und Gleitbomben viele russische Drohnen auf. Die Soldaten verfolgen ihre Flugbahnen, starten Abfangdrohnen. Eine von vielen ukrainischen Innovationen im Verteidigungskampf gegen Russland. Wir können nicht alles abschießen, denn es sind sehr, sehr viele feindliche Ziele. Sie fliegen und fliegen ständig, Tag und Nacht. Wir haben nicht genug Zeit, sie alle herunterzuholen. Leider. Immer häufiger werden Zivilistinnen und Zivilisten in der Stadt durch russische Flugkörper getötet. Zivile Gebäude wie Krankenhäuser getroffen. Andriy spürt Druck, sagt er uns. Natürlich sind die Leute müde und die Geräte funktionieren manchmal auch nicht mehr. Ich sage, wir arbeiten rund um die Uhr. Die Jungs arbeiten bis zur Erschöpfung. Der ukrainischen Armee fehlt es an Personal. Die Mobilisierung erfolgt immer häufiger direkt von der Straße. Oft gegen den Willen der wehrpflichtigen Männer, wie hier. Mit einer neuen Wehrreform sucht das Verteidigungsministerium nach Lösungen. Unter anderem sollen mehr und schnellere technologische Entwicklungen den Mangel von Munition und Waffen an der Front kompensieren. Wenn wir hier noch selbst die Steuerung übernehmen und zum Ziel fliegen müssen, erfasst diese neue KI-Drohne das Ziel und das war's. Das, was Andriys Einheit an der Front noch fehlt, wird hier am Stadtrand von Kiew getestet. Die sogenannte schwarze Gurke ist etwa 50 cm hoch, hat 4 Propeller und schießt plötzlich senkrecht wie eine Rakete in die Luft. Bei der Zielerkennung wird künstliche Intelligenz eingesetzt. Der Abfangjäger kann in das vorgegebene Quadrat fliegen. Er kann auch zur Basis zurückkehren, wenn das Ziel vorher schon abgewehrt wurde. Das heißt, er kann völlig autonom operieren. Der Operator übernimmt ausschließlich die Aufgabe der Sprengung. Um sich vor russischen Angriffen zu schützen, dürfen Firmen, die Teil der kritischen Infrastruktur sind oder nah an der Front arbeiten, jetzt eigene Flugabwehr aufbauen oder als Dienstleistung einkaufen. Zum Beispiel von Jevhens Sicherheitsfirma. Sie ist Teil eines Pilotprojekts der Regierung. Die Auflagen streng. Für jeden Abschuss brauchen die zertifizierten Firmen die Erlaubnis des Militärs. Ihr Operationsradius beträgt nur einige Kilometer um die zu schützende Anlage. Wir haben eine offizielle Genehmigung des Verteidigungsministeriums zur Ausübung dieser Tätigkeit. Damit wir gemeinsam mit dem Kunden ein privates Flugabwehrsystem direkt an seinem Standort einrichten können, müssen wir gemeinsam eine Vereinbarung unterzeichnen, in der wir alle Mittel aufführen, die wir dort einsetzen wollen. Der russische Angriffskrieg hat die Ukraine zu extrem schnellen technologischen Entwicklungen gezwungen. Auch weil westliche Partner Hilfen verzögert oder Waffensysteme wie den Taurus-Marschflugkörper verwehrt haben. Jetzt wirken sich Innovationen im Bereich der Drohnenproduktion immer stärker auf die Kampfhandlungen aus, beobachten Analysten. Heute sehen wir das Ergebnis. Das ist zwar

0: Ein recht langwieriger Prozess, aber gemessen an der Entwicklung der Militärtechnologie sind 2 Jahre relativ kurz. Und in dieser Zeit hat die Ukraine eigene Technologien entwickelt und ist in der Lage, effektiv Schläge tief ins russische Hinterland hineinzuführen. Bis zu 2000, fast 3000 Kilometer weit. An der Front hofft Vasil, dass schnelle Innovationen wie weitreichende Drohnen einen Unterschied machen. Der 54-Jährige wurde erst vor wenigen Monaten eingezogen. Seine Frau und die Kinder leben seit Russlands Überfall in Deutschland. Seine Mutter wohnt unter russischer Besatzung. Ich hoffe, dass den Russen durch die ukrainischen Angriffe auf ihre Ölraffinerien endlich das Benzin ausgeht. Und vielleicht kommen sie dann zur Vernunft. Und dann wird dieser Wahnsinn, dieser Krieg ein Ende finden. Und ich möchte meine Mutter so schnell wie möglich wiedersehen. Die Front ist nur noch etwa 20 Kilometer von Saporischschja entfernt. Die Angriffe auf die Stadt gehen weiter. Trotz aller Erschöpfung wollen die Soldaten hier durchhalten.
1: Ja, und im Sport, da beschäftigt uns saisongemäß natürlich momentan die Tour de France und nicht zu vergessen die Fußball-Weltmeisterschaft. Und mit der starten wir direkt jetzt mit meinem Kollegen Jonas Freudenhammer aus der NDR Sportredaktion. Jonas, gestern wurden die letzten Achtelfinalpartien gespielt. Lass uns erstmal über das frühe Spiel sprechen. Da sah es ja doch lange nach einem Überraschungserfolg der Ägypter aus. Aber dann kam doch Argentinien.
2: Ja, Argentinien kam und Lionel Messi. Ägypten hat über weite Strecken sehr gut mitgehalten, mit den favorisierten Argentiniern ja auch 2-0 sogar geführt. Aber dann in 13 Minuten dreht Argentinien das Spiel und natürlich hat da ihr Superstar auch einen entscheidenden Anteil dran.
3: Alle Argentinier wissen, bei wem sie sich bedanken müssen, bei Lionel Messi wieder einmal. Dabei hat Ägypten in den roten Trikots den ersten Abschluss der Partie. Ibrahim trifft zum 1:0, 15. Minute. Der Superstar droht zum tragischen Helden zu werden, verschießt einen Strafstoß zum zweiten Mal bei dieser Weltmeisterschaft. Nach vielen argentinischen Chancen und dem Seitenwechsel erhöht Zico nach 66 Minuten gar auf 2:0 für Ägypten. Dem Weltmeister von 2022 fehlt lange der richtige Lösungsansatz, aber dann findet Messi Romero 79. Minute der Anschluss. Und 4 Minuten später ist es Messi selbst, der den Ausgleich schießt zum 2:2. Die Argentinier drehen die Partie gänzlich auf ihre Seite in der Nachspielzeit. Fernandes in 13 Minuten und 14 Sekunden von 0:2 auf 3:2. Ein unglaubliches Comeback, das selbst den Superstar zu Tränen rührt.
2: Tränen bei Messi, die haben wir ja gestern auch oder vorgestern schon bei Cristiano Ronaldo gesehen, dem anderen Superstar. Der war traurig, weil er ausgeschieden ist. Messi jetzt berührt, weil er weiter dabei ist. Dabei war das ja gar nicht so klar. Mit seinem zweiten verschossenen Elfmeter im laufenden Turnier hat er einen WM-Rekord aufgestellt. Das gab es noch nie, dass ein Spieler in einem Turnier 2 Elfmeter auf dem laufenden Spiel verschossen hat. Da wird er nicht so stolz drauf sein, wie darauf, dass er jetzt mit 21 WM-Treffern den neuen Allzeitrekord noch weiter ausgebaut hat. Und mit insgesamt 8 Turniertreffern bei dieser WM führt er auch die Torschützenliste weiter an. Dahinter sind ja noch Mbappé, Haaland und Harry Kane. Alle drei sind auch noch im Turnier wie Messi. Also auch da stehen uns noch spannende Spiele und spannende Duelle bevor.
1: Stelle ich mir schon auch anstrengend vor, wenn man sich so viel mit sich selbst beschäftigt und die ganze Welt wie mit Ronaldo und Messi. Klar, dass da auch mal eine Träne fließt irgendwann. Jetzt war ja auch das letzte Achtelfinale gestern dramatisch. Elfmeterschießen letztendlich, dann hat die Schweiz gegen Kolumbien doch noch gewonnen. Haben die Schweizer sich das dann aber auch verdient?
2: Ich würde sagen, das Spiel war über weite Strecken eigentlich recht ausgeglichen. Beide Mannschaften waren hauptsächlich darauf bedacht, bloß nicht in Rückstand zu geraten. Es gab dann mal Phasen, wo die Schweiz vielleicht ein bisschen vorne war, in der Verlängerung dann eher Kolumbien. Aber dann ging es ins Elfmeterschießen, da ging es auch noch mal hin und her. Und wer da dann die stärkeren Nerven behält, der hat sich in Weiterkommen dann auch wirklich verdient.
4: Kollektive Partystimmung bei den Schweizern nach diesem Einzug ins WM-Viertelfinale. Die Eidgenossen in Rot in einem schwachen Spiel mit einem der wenigen Highlights in der Anfangsphase. Der Augsburger Rieder scheitert aber an Kolumbiens Keeper Vargas. Insgesamt ist wenig Spektakel geboten. Die Südamerikaner profitieren gegen Ende der Verlängerung von einem Fehler.

0: im Viertelfinale auf Weltmeister Argentinien.
1: Das Viertelfinale Argentinien gegen die Schweiz ist dann das letzte Spiel bei dieser WM, was zu später Nacht, zumindest zu deutscher Zeit in der späten Nacht ausgetragen wird. Die Argentinier wird es freuen, für sie liegt das natürlich deutlich besser. Alle anderen der verbleibenden 8 Partien, so viele sind es ja nur noch bei dieser WM, werden früher ausgetragen, spätestens 23 Uhr, und viele andere Partien haben auch noch frühere Anstoßzeiten.
2: Ja, jetzt das deutsche Team ist ja schon im 16. Finale raus gewesen, muss ich jetzt erstmal neu sortieren. Und zumindest eine wichtige Personalentscheidung ist jetzt gefallen. Sportdirektor Rudi Völler bleibt bis 2028 beim DFB. Wie überraschend kommt die Entscheidung?
1: Ich würde sagen, das war auf jeden Fall nicht selbstverständlich, denn so nicht nur das frühe Ausscheiden war ja überraschend, sondern auch nach den wechselhaften Leistungen des Teams insgesamt in den letzten Jahren war die Diskussion darüber, ob sich der DFB auch in der Führungsetage neu aufstellen muss, groß. Der Bundestrainer Julian Nagelsmann, der ist gegangen, aber eben Völler bleibt als Sportdirektor, und er hat das so erklärt.
3: Nach vielen Gesprächen, auch hier im Verband, angefangen mit bei Neuendorf, Aki Watzke, viele aus der Liga, die gesagt haben, du musst auf jeden Fall weitermachen. Nicht, dass ich unbedingt immer schwach werden muss, das war ja in der Vergangenheit so, aber ich kann auch schlecht Nein sagen und mache es ja auch gerne. Und natürlich, was wichtig war, auch das ist ja klar, dass es natürlich auch ein Gespräch gab schon zwischen Jürgen Klopp und mir. Und da hat sich schnell rauskristallisiert, dass das am Ende dann auch funktionieren kann und wird. Aber darauf möchte ich jetzt gar nicht so sehr extrem eingehen oder explizit, weil das ist alles noch nicht klar. Wir hoffen alle, dass es funktionieren wird.
1: Ja, Jürgen Klopp scheint da eine nicht ganz unwichtige Rolle gespielt zu haben, dabei bei der Entscheidung, dass Rudi Völler bleibt. Sowieso ist der DFB damit Jürgen Klopp ja in einer besonderen Verhandlungsposition, hat so offensiv kommuniziert, dass er auf jeden Fall der neue Bundestrainer werden soll. Aber einig sind sie sich offenbar noch nicht. Also das wird auch spannend, wie der DFB da die Verhandlungen weiterführt.
2: Könnte eine teure Veranstaltung werden für den DFB. Die WM, die ist heute Abend sozusagen ohne Spiel für uns. Das heißt, wir können jetzt mal ganz in Ruhe auf andere Sportarten schauen, vor allen Dingen mal auf die Tour de France. Die läuft in Frankreich. Auf der 4. Etappe hat gestern der Norweger Thorstein Træen das gelbe Trikot übernommen. Und so ein Norweger im gelben Trikot ist ja schon außergewöhnlich, Jonas.
1: Absolut. Er ist erst der 3. Norweger, der dieses gelbe Trikot des Gesamtführenden trägt. Er nimmt es auch dem großen Favoriten der Tour, dem Slowenen Tadej Pogacar, ab. Er hat jetzt einen Vorsprung von 7 Minuten und 53 auf Pogacar und auf den Dänen Vingegaard. Das ist aber natürlich noch keine Vorentscheidung. Die Tour ist noch sehr lang. Er dürfte das Trikot aber wohl noch ein paar Tage behalten. Und das wäre für ihn eine sehr besondere Geschichte. Denn 2022 wurde bei ihm nach einem Dopingtest, bei dem Tumormarker entdeckt worden waren, tatsächlich ein Hodenkrebs diagnostiziert. Den hat er dann überwunden und sich zurückgekämpft und ja, fährt jetzt beim größten Fahrradrennen der Welt, der Tour de France, im gelben Trikot. Der Gewinner der Etappe gestern war übrigens Mats Pedersen.
2: Jetzt kommt heute Etappe 5. Was ist da zu erwarten?
1: Es wird auf jeden Fall wieder sehr, sehr heiß. Wir können mal auf die Strecke blicken. Im Süden Frankreichs fahren wir nicht mehr durch die Pyrenäen, sondern die Strecke führt von Lannemezan nach Pau. Wir bleiben im Süden Frankreichs, 158 Kilometer, 1800 Höhenmeter stehen da auf dem Programm. Allerdings größtenteils flach mit einigen kleinen Hügeln. Das ist ein Terrain, was vor allen Dingen Sprintern entgegenkommen sollte. Die Tour macht immer wieder Halt im Zielort Pau. Zuletzt hat da 2024 Jasper Philipsen gewonnen. Und Sie können die Tour verfolgen, live im Ersten und als Audiostream bei ARD Sounds.
2: Das ist praktisch, das kann man auch heimlich auf der Arbeit nebenbei hören. Vielen Dank für das Update, Jonas Freudenhammer.
1: Gerne.
2: Einen schönen guten Tag, hier ist die Tagesschau in 100 Sekunden. USA greifen erneut Iran an. Nach Attacken auf Tanker in der Straße von Hormuz hat das US-Militär nach eigenen Angaben mehr als 80 Ziele in Iran angegriffen. Iran seinerseits meldete Angriffe auf US-Stützpunkte in Kuwait und Bahrain. Beide Seiten werfen sich gegenseitig Verstöße gegen die eigentlich geltende Waffenruhe.

0: Uhr vor. NATO-Staaten setzen Gipfeltreffen in Ankara fort. Generalsekretär Rutte versuchte, Zweifel an der Bündnistreue von US-Präsident Trump zu zerstreuen. Rutte sprach von einem uneingeschränkten Bekenntnis der USA zur NATO. Die Staats- und Regierungschefs der Militärallianz sprechen heute über die Lastenteilung zwischen den USA und den anderen Mitgliedern. Grüne wollen Abstimmung zur Krankenkassenreform verhindern. Parteichef Banascher kündigte gegenüber der Mediengruppe Bayern eine Beschwerde vor dem Bundesverfassungsgericht an. Es gebe so viele kurzfristige Änderungen an dem Gesetz, dass keine vernünftige Beratung ermöglicht werde, so Banascher. Die Abstimmung über die Reform der gesetzlichen Krankenversicherung ist eigentlich für Freitag angesetzt. Einsturzgefährdetes Hochhaus in New York wieder stabil. Nach Notreparaturen erklärte die Feuerwehr das Gebäude für sicher. Gestern waren unter anderem zwei tragende Stützen eingeknickt. Die Behörden hoben die angeordnete Evakuierung für umliegende Gebäude wieder auf. Das Hochhaus aus den 60er Jahren wird derzeit in Luxuswohnungen umgebaut. Schweiz gewinnt WM-Achtelfinale gegen Kolumbien im Elfmeterschießen. Nach Verlängerung hatte es 0:0 gestanden. Damit steht die Schweiz zum ersten Mal seit 1954 wieder in einem WM-Viertelfinale. Gegner ist Argentinien, das sich gegen Ägypten in letzter Minute mit 3:2 durchgesetzt hat. Und das Wetter verbreitet dichte Wolken, im Südosten ein paar Schauer, sonst heute oft trocken. Im Norden und Osten Deutschlands sogar häufig Sonnenschein. Höchstwerte 18 bis 31 Grad. Die Wirtschaftsthemen hier bei Tagesschau 24. Ja, und mit Ablauf ihres Übernahmeangebotes hat die italienische UniCredit ihren Anteil an der Commerzbank weiter aufgestockt. Ihr Anteil ist damit auf gut 44% angestiegen. Zudem haben die Italiener über Kaufoptionen zusätzlich Zugriff auf mehr als 3% und kämen so dann, nach eigenen Angaben, auf mehr als 47% der Anteile. Die UniCredit kann nun an der Börse weitere Commerzbank-Aktien kaufen. Sie steht dabei allerdings unter Beobachtung der Finanzaufsicht der EZB sowie Wettbewerbshütern der EU-Kommission. Die Deutsche Bahn will bis Ende kommenden Jahres zusätzlich 50 Millionen Euro in eine verbesserte Kommunikation mit ihren Kunden investieren. Das gab Bahnchefin Paller heute bekannt. Dabei werde verstärkt künstliche Intelligenz genutzt. Geplant seien außerdem neue Monitore an den Bahnhöfen. Eine neue App solle ab Ende 2026 verfügbar sein, etwa mit Echtzeitinformationen, zum Beispiel zu kurzfristigen Gleiswechseln. Paller unterstrich, Ziel der Bahn sei es, dass der notorisch unpünktliche Fernverkehr aus Kundensicht deutlich verlässlicher werde. Welche Rolle spielen Social Media, sogenannte Neo-Broker, und eigentlich die eigene Altersversorgung bei der Entscheidung junger Menschen, die ihr Geld anlegen wollen? Danach hat mein Kollege Emal Atif von der Frankfurter Börse Thomas Kehl gefragt. Der ist Mitbegründer von Finanzfluss, einem YouTube-Kanal für Finanzbildung mit mehr als 1,5 Millionen Followern. Zunächst ging es in dem Gespräch darum, was sich am Anlageverhalten junger Menschen grundsätzlich verändert hat.
1: Ich glaube, es gibt verschiedene Faktoren. Zunächst einmal, der Zugang zum Kapitalmarkt hat sich verbessert. Also hier Stichwort Neobroker, können wir vielleicht noch zu sprechen kommen. Also die Kosten sind günstiger geworden, überhaupt am Kapitalmarkt teilzunehmen. Ich glaube, wir müssen da gar nicht so weit zurückgucken bis zu meinen Großeltern, sondern vielleicht auch, als ich mein Börsendebüt hatte. Da sollte man nie weniger als 1.000 Euro in eine Order packen, weil sonst die Kosten einfach zu hoch waren. Heutzutage kann man für 1 Euro oder auch teilweise 0 Euro handeln. Das bedeutet, man kann sich ein breiter diversifiziertes Portfolio aufbauen, kann auch mehr experimentieren, ohne dass die Kosten das alles auffressen. Das heißt, hier ist der Zugang einfacher geworden. Das bietet oder das bringt natürlich auch einige Risiken mit sich, beispielsweise eine Verführung zum Zocken, können wir vielleicht auch noch zu sprechen. Und die Produktwelt hat sich natürlich verändert. Ich meine, das Thema ETF kann man jetzt überall lesen und Beiträge dazu sehen. Und das ist natürlich ein Finanzprodukt, was es in vorherigen Generationen noch nicht so gab. Von daher erfreut sich das ziemlich hoher Beliebtheit. Und man sieht auch, dass die neue Generation an der Börse aktiver ist, weil, wenn man sich mal die Zahlen der Aktionärsquoten anschaut, dann sind gerade die jüngeren Generationen mehr oder häufiger Aktionäre als die etwas älteren.
2: Ja, jetzt haben Sie so ein paar Themen angerissen, auf die wir gerne noch mal tiefer eingehen. Mich würde aber trotzdem noch mal die Motivation der jungen Leute interessieren. Geht es da vor allem um die Altersvorsorge oder geht es darum, möglichst schnell Vermögen aufzubauen? Was beobachten Sie da?
1: Das hängt immer so ein bisschen von den einzelnen Personen ab, würde ich mal sagen. Aber das Thema Altersvorsorge ist natürlich extrem prominent. Und ich würde mal sagen, ist oft so das Einstiegsthema an den Kapitalmarkt. So beobachten wir das ja. Wir produzieren ja extrem viel Content zu diesem Thema. Und die meisten Leute wissen, dass sie, oder die meisten jungen Leute wissen, dass sie was für die Rente machen müssen, dass sie selbst was auf die Seite legen müssen und kommen damit so, ja, sind damit mit der Frage konfrontiert, wie mache ich es denn am ehesten? Was sind so die Alternativen? Landen dann beim Kapitalmarkt? Und was wir dann oft beobachten, ist, dass die sich dann doch ein bisschen mehr für das Thema interessieren und ja, dann länger dabei bleiben und sich vielleicht auch ein kleines Vermögen aufbauen möchten, mhm, auf dem Weg zur Rente. Also dass die Rente nicht so als Endziel, sondern eher so als Weg.
2: Mhm. Wenn man rein auf die Zahlen schaut, legen junge Menschen heute mehr fürs Alter zurück als frühere Generationen?
1: Also die absoluten Zahlen kenne ich jetzt ehrlicherweise nicht, aber sie legen mehr am Kapitalmarkt an. Also die Aktionärsquoten sind deutlich höher. Das heißt, es wird mehr in einzelne Aktien, in ETFs oder auch in neue Anlageklassen investiert, die es früher ja noch nicht gab, sowas wie zum Beispiel Krypto.
2: Mhm. Sie haben es angerissen, früher war Investieren deutlich aufwendiger. Heute hat fast jeder eine App auf dem Handy, kann schon mit kleinen Beträgen loslegen. Im Prinzip war es noch nie so günstig und so einfach. Ist das vielleicht der Hauptgrund, warum so viele junge Menschen investieren? Oder ist entscheidend wirklich die Sorge um die Zukunft? Also dieses Gefühl, ich muss für meine Altersvorsorge selbst sorgen. Also kurz gefragt, wie viel vom Boom ist Technik, wie viel ist Zukunftssorge?
1: Also ich glaube, es ist ein Zusammenspiel von vielen Faktoren. Ne? Zunächst einmal, dass der Zugang einfacher geworden ist, das hilft auf jeden Fall. Ne? Früher musste man sich irgendwie einen Berater nach Hause holen oder sich zu einem Berater hinsetzen. Da ist die Hürde natürlich extrem hoch, wenn man sich irgendwie mit dem nicht versteht oder man das Gefühl hat, dass er einem irgendwie was verkaufen will, dann schiebt man das eher vor sich her, als wenn man sich einfach nur eine App downloaden muss, einmal kurz identifizieren und dann loslegen kann. Aber irgendjemand muss ja sozusagen diese Beratungslücke füllen. Und das hat viel Social Media getan oder auch generell die Medien. Ne? Also auch wenn man sich die breiten Medien anschaut, gibt es ja auch immer mehr und mehr Verbraucherfinanzinhalte oder einzelne Redaktionsteams, die dafür aufgebaut werden. Das heißt, die Information ist quasi breiter verfügbar geworden. Das heißt, ich habe diese beiden Effekte. Ich kann mich informieren, was das Richtige ist. Ich brauche da nicht mehr einen Experten oder vermeintlichen Experten für. Und auf der anderen Seite ist der Zugang einfacher geworden, das Ganze direkt vom Handy umsetzen zu können. Und dann kommt natürlich das von Ihnen angesprochene Zukunftsangstthema noch mit dazu. Ich meine, das Thema Rente, Rentenreform wird ja seit weiß ich nicht, wie viele Jahren debattiert. Und wenn man sich das Rentenniveau anschaut, dann ist, glaube ich, jedem jungen Menschen klar, dass er was auf die Seite legen muss und sich damit beschäftigen muss. Von daher sind das so Faktoren, die meiner Meinung nach zusammenspielen.
2: Mhm. Ja, man könnte ja eigentlich meinen, Social Media hat die klassische Bank abgelöst, was die Beratung angeht. Mhm. Viele informieren sich heute über TikTok, YouTube oder Instagram. Sie erreichen ja selbst mit Finanzfluss Millionen Menschen über YouTube. Gleichzeitig gibt es auf Social Media ja auch jede Menge Hype-Themen, auch fragwürdige Tipps. Wie ist da denn Ihre Einschätzung? Macht Social Media junge Menschen aus Ihrer Sicht insgesamt besser informiert? Oder ist die Gefahr von Halbwissen und auch von Fehlentscheidungen am Ende doch größer?
1: Ja, also ich meine, das Thema Halbwissen und Fehlentscheidung gab es auch früher. Es gab auch früher schon unseriöse Coachings, irgendwelche Webinaranbieter oder man muss sich ja nur mal den Film Wolf of Wall Street vor Augen führen, wo solche Pink Sheets verkauft werden, also Penny Stocks übers Telefon. Also das gab es in der Vergangenheit genauso, wie es das heute gibt. Vielleicht ist dieser Betrug oder diese Desinformation über Social Media leichter. Aber ich glaube schon, dass es insgesamt netto positiv zu bewerten ist, dass Menschen Zugang zu Informationen haben. Und so komplex ist die Finanzwelt eigentlich gar nicht. Also so ein bisschen so ein Expertenthema, dass man immer sagt, das ist ganz komplex, da muss man ganz schwierige Zusammenhänge verstehen, um an der Börse anzulegen. Überlass das mal lieber den Profis. Das ist ein Irrglaube, glaube ich. Man kann das selbst einfach umsetzen. Und die Informationen gibt es einfach jetzt im Internet kostenlos zur Verfügung. Klar gibt es da auch unseriöse Angebote. Und deswegen gehört das Thema Medienkompetenz vielleicht da eher in den Vordergrund, weil das gibt es in allen Bereichen, nicht nur im Finanzbereich. Und auch Fake-Werbung, Scams und so sind wir auch oft und intensiv leider mit konfrontiert.
2: Mhm. Dieser einfache Zugang zum Aktienmarkt, der kann ja auch dazu verleiten, dass man mal schnell zockt, dass man spekuliert, statt langfristig zu investieren. Beobachten Sie das und ist das aus Ihrer Sicht eher ein Randphänomen oder ein größeres Problem?
1: Ja, also es wird definitiv mehr gezockt am Kapitalmarkt, könnte ich mir vorstellen, in den jüngeren Generationen. Zumindest das, was ich in unserer Community beobachten kann. Wenn ich mir Portfolios anschaue, haben die diese breit diversifizierten Welt-ETFs zu einem sehr großen Teil mit ihrem Geld gekauft. Ne? Also zu, würde ich mal sagen, 70-80%. Dann gibt es aber immer noch so einen kleinen Zockerteil. Und je nachdem, was da gezockt wird, würde ich das jetzt auch gar nicht zu negativ sehen. Ne? Wenn das jetzt solche Dinge sind wie hochspekulative Kryptowährungen in der Hoffnung, schnell reich werden zu können. Oder irgendwie der Trend, der jetzt in den USA hochkommt, die sogenannten Prediction Markets, also im Endeffekt reine Wettmärkte. Das ist natürlich was, wo man damit rechnen muss, auch einen Großteil seines Geldes zu verlieren. Aber wenn jetzt einzelne Anleger sich so sehr für das Thema Kapitalmarkt interessieren und auch mal einzelne Aktien kaufen und potenziell auch mal daneben liegen, dann ist es vielleicht so eine Art Lehrgeld oder Erfahrung, die man sammeln kann oder sich auseinandersetzen mit der Geldanlage, die deutlich haptischer ist, als jetzt einfach nur einen ETF zu kaufen, wo ganz viele Aktien drin sind, wo ich aber jetzt vielleicht ein bisschen weniger Bezug zu habe. Das heißt, ja, auf der einen Seite ist es durch diese, sagen wir mal, Demokratisierung auch einfacher geworden zu zocken. Aber ich glaube, der Großteil der neuen Generation am Kapitalmarkt, würde ich sagen, sind deutlich besser informiert und deutlich besser gebildet und kennen die Risiken, die sie da eingehen.
2: Okay, wenn wir uns die Generation insgesamt anschauen, die junge Generation, was machen die denn beim Anlegen eigentlich besser als frühere Generationen? Gibt es vielleicht trotzdem umgekehrt Punkte, bei denen Sie sagen, da könnten die sich eine Scheibe abschneiden von den Großeltern?
1: Ja, also ich glaube, was besser gemacht wird, ist, dass am Kapitalmarkt investiert wird. Ne? Also wenn man sich anschaut, wir sind in Deutschland ja immer noch eine Spargeld-/Tagesgeld-Nation, gemischt mit Bausparen und über 9 Millionen Riester-Verträgen. Das ist natürlich nicht das perfekte Anlagesetup. Und ich glaube, wenn man eine höhere Aktienquote hat und mehr ETFs in seinem Anlagemix drin hat, dann ist man einfach schon mal breiter diversifiziert und ist dementsprechend auch schon näher an dem, was die, was aus der Wissenschaft kommt, ne? Also wie man erfolgreich anlegt. Von daher, das ist schon mal gut. Auf der anderen Seite macht es natürlich auch trotzdem Sinn, sich irgendwo ein kleines Cashpolster auf die Seite zu legen, um sich da abzusichern.
0: Im Bundeshaushalt muss gespart werden. Familienministerin Prien hat es deshalb angekündigt, die Regeln für das Elterngeld ändern zu wollen. So soll unter anderem die maximale Bezugsdauer von 14 auf 12 Monate gekürzt werden. Und der Höchstbetrag soll dabei um 100 Euro auf 1.900 Euro angehoben werden. Außerdem sollen Väter stärker in die Pflicht genommen werden. Aber die Kritik an Priens Plänen, die hält an.
3: Spaziergang als junge Familie in Hamburg. Seit 4 Monaten sind Robin und Andres Arias Mansholt Eltern. Für ihren Sohn will die 28-Jährige in seinem ersten Lebensjahr zu Hause bleiben, bezieht Elterngeld. Dafür, dass es diese Leistung gibt, sind sie dankbar. Aber
4: im Vergleich zu dem, was ich verdient habe, ist es natürlich auch wenig. Also natürlich herausfordernd ist es auf jeden Fall.
3: Nach Plänen des Bundesfamilienministeriums soll das Elterngeld reformiert werden. Ab November 2027 soll die maximale Bezugsdauer von 14 auf künftig 12 Monate sinken. Für jeden Elternteil sollen 3 Monate vorgeschrieben werden. Weitere 6 Monate sollen aufgeteilt werden können. Der Mindestbetrag soll dafür aber auf 330 Euro steigen. Der Höchstbetrag auf 1.900 Euro. Eine Reform verbunden mit Einsparungen, die sieht die Ministerin selbst kritisch.
5: Die Einschnitte beim Elterngeld hätte ich mir nicht gewünscht. Aber am Ende haben sich die Koalitionsspitzen darauf verständigt. Und meine Aufgabe ist es, das umzusetzen, und zwar in einer Form, die eben dann auch noch den Anforderungen des Koalitionsvertrags gerecht wird.
3: Die Opposition kritisiert, dass das Elterngeld auf 12 Monate begrenzt werden soll.
6: Das zeigt wirklich, dass sie von dem Alltag von Menschen mit kleinen Kindern null Ahnung haben. Weil wenn man versucht hat, ein Kind für einen Kita-Platz zu bekommen, der weiß, dass man innerhalb der ersten 12 Monate eines Kindes nicht sofort das Kind in der Kita hat und eingewöhnt hat.
3: Noch ist die Elterngeldreform nicht beschlossen. Im Sommer soll ein Gesetzentwurf im Kabinett vorgelegt werden.
0: Ja, und Frank, obwohl zwischen Iran und den USA ja eigentlich seit Wochen ein Waffenstillstand gilt, hat es in der Nacht erneut heftige Angriffe gegeben. Bring uns mal auf den neuesten Stand, bitte.
7: Ja, die USA haben nach eigenen Angaben 80 Ziele im Iran angegriffen in der vergangenen Nacht. Das waren überwiegend militärische Ziele. Das US-Militär hat einige Bilder veröffentlicht hier. Das soll zeigen, wie ein Schiff der iranischen Revolutionsgarden in der Straße von Hormuz versenkt wird. Es wurden aber auch eine Reihe von Zielen an Land beschossen, unter anderem in der iranischen Hafenstadt Bandar Abbas. Dort ist das Hauptquartier der iranischen

0: Marine. Da sehen wir auch noch gleich Bilder davon. Das sind sie, gefilmt von einem Einwohner und dann verbreitet über Social Media. Die Angriffe der Vereinigten Staaten sind eine Reaktion auf das, was der Iran gestern gemacht hat. Da wurden mehrere Handelsschiffe vom Iran in der Straße von Hormuz beschossen. Da sehen wir ein Archivbild eines der Schiffe, das getroffen wurde. Da handelt es sich um einen Öltanker, einen LNG-Tanker und weitere Schiffe. Und der Iran beansprucht ja die Kontrolle über die Straße von Hormuz. Das hat er heute auch noch einmal klargestellt. Die Schiffe sollten sich an die Route halten, die der Iran vorgibt. Und das ist natürlich auf der einen Seite diese mögliche Kontrolle über die Straße von Hormuz ein immenses politisches Druckmittel, aber natürlich auch eine Einnahmequelle, falls man da eben Geld für jede Durchfahrt verlangt.
1: Wenn man das so salopp formulieren kann, dann hat Iran diese Angriffe so nicht auf sich sitzen lassen. Wie ist die Reaktion ausgefallen?
0: Ja, die iranischen Revolutionsgarden haben am Morgen mitgeteilt, dass sie 85 Ziele in der Region angegriffen hätten. Dort, wo US-Stützpunkte sind oder in Ländern, die auf Seiten der USA sind. Man achte auf die Zahl. Die Amerikaner hatten ja erklärt 80 und die iranischen Revolutionsgarden dann 85. Also das ist so der Versuch, auch auf einer rhetorischen Ebene da die Oberhand zu behalten. Beschossen, angegriffen wurden da unter anderem Kuwait und Bahrain. Da gab es mehrfach Luftalarm. Es gibt allerdings bisher keine wirklichen Meldungen über Schäden dort. Also möglicherweise handelt es sich um einen sehr begrenzten Gegenschlag des Iran, was natürlich bei vielen dann die Hoffnung nährt, dass dieser Konflikt nicht wieder vollends aufflammt.
1: Mhm. US-Präsident Trump hat sich beim NATO-Gipfel in Ankara zu dem Ganzen geäußert. Was hat er gesagt?
0: Der hat sich sehr kämpferisch gegeben, als er da vor etwa einer Stunde zum Gipfel gekommen ist. Der saß zusammen mit Mark Rutte und wir können ja zunächst mal reinhören in das, was er da gesagt hat.
2: Wir haben sehr massiv angegriffen vergangene Nacht. Diese sehr gefährlichen Leute aus dem Iran, die sind krank, mit denen stimmt irgendwas nicht. Die haben gestern Raketen auf Schiffe abgefeuert. Und so haben wir eben sehr hart zurückgeschlagen. Ich würde sagen, es war ein 20 zu 1. Wir haben 20 Mal so hart angegriffen wie Sie. Und ich habe denen gesagt, wann immer ihr schießt, schießen wir.
0: Also recht martialische Worte von Donald Trump. Und er hat dann noch einen Satz gesagt, ich glaube, über den wird heute noch viel diskutiert werden und gefachsimpelt werden, was genau er damit meint. Trump hat gesagt, der Waffenstillstand ist vorbei, aber die Gespräche können fortgeführt werden. Was das genau eben bedeuten soll, weiß man nicht. Der erste Teil klingt nach einem Wiederaufflammen des Krieges. Der zweite Teil eher nach Diplomatie. Vielleicht wird es da im Laufe des Tages noch mehr Klarheit geben. Trump will sich am Nachmittag noch mal bei einer ausführlichen Pressekonferenz äußern.
1: Wir haben ja gerade gesehen, dass Trump da zusammen mit Generalsekretär Rutte saß. Hat der sich zu den Angriffen eigentlich auch noch mal geäußert?
0: Ja, das Thema hat den Auftakt des NATO-Gipfels heute oder den Auftakt des zweiten Tages, es fing ja eigentlich gestern an, zunächst bestimmt. Rutte hat auf dem Weg ins Tagungszentrum in den Präsidentenpalast in Ankara vor Journalisten gesprochen und hat da US-Präsident Trump volle Rückendeckung gegeben. Auch davon haben wir ein paar Bilder, vielleicht können wir die einspielen. Rutte hat gesagt, die US-Angriffe seien absolut notwendig gewesen und es sei entscheidend, dass die USA entschlossen reagieren, denn der Iran habe die Waffenruhe verletzt. Und Rutte hat auch noch einmal betont, die Straße von Hormuz müsse frei bleiben für den internationalen Schiffsverkehr. Also, wenn man so will, volle Rückendeckung für Trump. Die kann der vielleicht auch durchaus gut gebrauchen, denn es hat ja in den vergangenen Wochen und Monaten innenpolitisch in den USA auch viel Kritik an dem Militäreinsatz der USA in Nahost gegeben. Aber es gab nicht nur von Rutte Unterstützung. Der deutsche Außenminister Wadephul etwa hat sich am Vormittag ebenfalls positiv oder unterstützend geäußert zu diesen Angriffen.
1: Man merkt also, alle versuchen sich da so ein bisschen hinter Trump zu stellen, denn man braucht den US-Präsidenten ja unter anderem auch beim Thema Ukraine-Hilfen. Das ist ja das, worum es heute eigentlich gehen sollte. Was steht da auf dem Plan?
0: Da will man ein Signal setzen, dass die Ukraine weiterhin unterstützt wird und nicht nur immer nur für ein paar Monate, sondern geplant ist, dass man der Ukraine heute eine Hilfe von 70 Milliarden für das laufende Jahr zusagt und noch

0: Einmal 70 Milliarden für das nächste Jahr, also 140 in der Summe. Da muss man allerdings dazu sagen, da sind 60 Milliarden, die von der Europäischen Union kommen, schon eingerechnet. Das ist der eine wichtige Punkt, um den es heute gehen soll. Und der andere, das sind die Diskussionen innerhalb der NATO, also die Lastenverteilung. Da kritisiert die US-Administration ja seit vielen Jahren, schon seit Obamas Zeiten, die Europäer täten zu wenig. Trump vertritt diese Position ja mit allem Nachdruck. Aber die Europäer haben ihre Rüstungsausgaben, etwa Deutschland, deutlich aufgestockt. Darüber soll heute noch einmal gesprochen werden. Es klingt so, wie man will da ein bisschen Bilanz ziehen. Und es geht um die Unterstützung der Europäer, etwa bei der Auseinandersetzung in Nahost mit Blick auf den Iran. Da hat sich ja Trump mehrfach beschwert, dass er nicht die Hilfe bekommen hat, die er wollte.
1: Soweit unser Thema NATO-Gipfel. Jetzt kommen wir noch zu etwas Ungewöhnlichem aus New York, Frank. Denn in Manhattan, da ist ein Hochhaus offenbar einsturzgefährdet. Wie ist da der Stand der Dinge? Konnte man das Gebäude inzwischen abstützen?
0: Also die gute Nachricht ist erstmal, das Haus steht noch. Wir können uns das mal angucken. Das ist der frühere Firmensitz des Medizingiganten Pfizer oder Arzneimittelherstellers. Das wurde Anfang der 60er Jahre gebaut. Und das wird jetzt gerade umgebaut. Pfizer hat es verkauft. Da sollen Luxus-Apartments entstehen. Und dann hat man gestern das hier gesehen. Abgeknickte Stützpfeiler, durchhängende Decken. Dann gab es erst die große Angst, das ganze Gebäude könne zusammenstürzen. Mittlerweile waren da Experten drin, die sagen, die Gefahr besteht nicht, denn das Ganze sei ein Stahlrahmenbau. Es kann sein, dass da ein oder zwei Etagen zusammenbrechen, die Decken, aber dass das Gebäude insgesamt zusammenfällt, das jedenfalls laut Experten ist nicht zu befürchten.
1: Dankeschön, Frank Jung, für das Update.
0: Gerne.
1: Vergangene Nacht haben die USA wieder den Iran angegriffen, als Antwort auf iranischen Beschuss dreier Tanker in der Straße von Hormuz, hieß es. Der Iran attackierte daraufhin Ziele in Kuwait und Bahrain. Bundesaußenminister Wadephul zeigt für die neuen US-Angriffe auf den Iran Verständnis, ruft aber weiterhin zur Diplomatie auf. NATO-Generalsekretär Rutte nannte die Angriffe am Morgen absolut notwendig. Das iranische Regime hat bereits weitere Vergeltung angedroht.
2: Bilder im US-Fernsehen sollen einen Einschlag in Iran zeigen. Das US-Regionalkommando im Nahen Osten erklärt, dass es sich dabei um Vergeltungsangriffe handelt. Washington wirft Teheran vor, in der Straße von Hormuz drei Handelsschiffe angegriffen zu haben. Deswegen hätten die Amerikaner eine Serie von heftigen Angriffen geflogen. Ziel seien unter anderem Flugabwehrsysteme, Küstenüberwachungssysteme und Startplätze für Drohnen gewesen. Iran hat die Angriffe bestätigt. Iranische Medien berichten von mehreren Explosionen. Eigentlich gilt für die Dauer der Verhandlungen über ein finales Abkommen zwischen beiden Ländern eine Waffenruhe. Doch die Gespräche sind zuletzt ins Stocken geraten. Iran mahnt in einer verlesenen Meldung im Staatsfernsehen: Das Außenministerium der Islamischen Republik Iran warnt vor den Folgen der Nichteinhaltung der Verpflichtungen durch die Vereinigten Staaten und erklärt, dass es alle Maßnahmen ergreifen wird, die es für notwendig erachtet, um seine nationalen Interessen und seine Sicherheit zu wahren. In einer ersten Reaktion auf die Angriffe auf die drei Handelsschiffe in der Straße von Hormuz hatten die Vereinigten Staaten die erst vor zwei Wochen gelockerten Sanktionen auf iranisches Öl gestern wieder in Kraft gesetzt. Das bedeutet, neue Geschäfte mit iranischem Öl sind damit wieder untersagt. Teheran warnte daraufhin, dass die Verhandlungen über ein finales Abkommen scheitern könnten.
1: In Frankreich hat der Präsidentschaftswahlkampf begonnen. Seit gestern Abend steht auch fest mit Marine Le Pen mit dabei. In einem Interview im französischen Fernsehen erklärte sie, dass sie im kommenden Frühjahr antreten wolle. Damit nimmt die Fraktionschefin des rechtsnationalen Rassemblement National einen vierten Anlauf für das Präsidentenamt. Weder ein Gerichtsurteil kann sie davon abbringen, noch die Aussicht, womöglich mit Fußfessel im Wahlkampf unterwegs zu sein.
3: Marine Le Pen auf dem Weg zur Hauptnachrichtensendung beim Sender TF1. Nur Stunden nachdem sie erneut wegen Veruntreuung von EU-Geldern schuldig gesprochen worden ist, kündigt sie an: Heute Abend erkläre ich meine Präsidentschaftskandidatur. Und Sie ändern Ihre Meinung nicht? Nein, ich ändere meine Meinung nicht. Überraschend, denn das Gericht hat sie im Berufungsverfahren zu 3 Jahren Haft verurteilt, 2 davon auf Bewährung und 1 Jahr mit elektronischer Fußfessel. Le Pen will das Urteil nun in einem Revisionsverfahren anfechten. Sie weist weiterhin jede Schuld von sich. Bis zur Entscheidung wolle sie Wahlkampf machen, ohne Fußfessel. Ob sie sich damit juristisch durchsetzt, ist unklar. Die Politikone des rechtsnationalen Rassemblement National hatte kürzlich noch ausgeschlossen, mit einer Fußfessel anzutreten. So kann man keinen Wahlkampf machen, ohne abends oder an Wochenenden zu Wahlveranstaltungen zu gehen. Das wäre eine andere Art, mich daran zu hindern, Kandidatin zu sein. Le Pen hofft nun, dass ihre Anhänger die Entscheidung mittragen, dass sie unter diesen Umständen antritt. Obwohl ihr politischer Ziehsohn Jordan Bardella in Umfragen an seiner Mentorin vorbeigezogen ist. Viele würden ihn gern als Präsidentschaftskandidaten sehen, doch Le Pen setzt alles auf eine Karte.
1: Und Sie sehen es gerade bei uns als Eilmeldung. Offenbar hat sich die Waffenruhe zwischen Iran und den USA erledigt. Und die 9 US-Militärschläge der vergangenen Nacht gegen Iran, die sind auch Thema beim NATO-Gipfel in Ankara. Zu Beginn des zweiten Tages hat Generalsekretär Rutte die Schläge als absolut notwendig bezeichnet. Außerdem hat er versucht, Zweifel an der Bündnistreue von US-Präsident Trump zu zerstreuen. Rutte sprach von einem uneingeschränkten Bekenntnis der USA zur NATO. Die Staats- und Regierungschefs der Militärallianz, die sprechen heute über die Lastenteilung zwischen den USA und den anderen Mitgliedern. Und damit zu Tina Hassel in Ankara. Neue US-Angriffe auf Iran während des laufenden Gipfels. War das jetzt wieder ein Alleingang Trumps oder hat er sich diesmal mit seinen Partnern abgesprochen?
4: Nun, laut New York Times hat US-Präsident Trump gemeinsam mit seinem Verteidigungsminister Hegseth und dem Generalstabschef Dan Kane die Angriffe gestern zumindest von hier aus, von Ankara aus, angeordnet. Ob er darüber vorher oder hinterher mit den Verbündeten gesprochen hat, das wissen wir nicht. Aber in der Tat, NATO-Generalsekretär Rutte hat heute Morgen die Angriffe als absolut notwendig bezeichnet. Iran hätte gegen die vereinbarte Waffenruhe verstoßen. Die USA müssten darauf entschieden reagieren. Das sei unerlässlich, hat Rutte gesagt. Aber klar ist, dies bringt ein ganz schwieriges Thema, nämlich Iran, hier wieder auf die Tagesordnung mit Macht. Die Verbündeten hatten das hier eigentlich raushalten wollen. Und dass Trump immer noch sauer ist, sehr sauer ist über die fehlende Unterstützung der NATO-Partner, das hat er gestern klar gemacht. Und eben hätte er eigentlich schon vor der Kamera hier gemeinsam mit Rutte und Präsident Erdogan etwas sagen sollen. Und das zumindest war abgesagt worden.
1: Ja, stattdessen hat Trump ja erstmal alleine eine Pressekonferenz gegeben und da hieß es jetzt, die Waffenruhe, die hätte sich erledigt.
4: Ja, er scheint wirklich immer noch sehr ungehalten zu sein. Die Hoffnung war ja, dass man ihn über den Abend hin wieder irgendwie ein bisschen besser gestimmt bekommt. Mhm. Ob er eine Pressekonferenz gemacht hat, das glaube ich nicht. Aber wir lesen das eben auch in Agenturen. Und da wird Trump damit zitiert, dass die Waffenruhe damit erledigt sei. Das sei natürlich das wäre eine riesige Eskalation. Und er ist auch sonst anscheinend weiter ungehalten. Denn er hat jetzt auch, so wird er zitiert, angekündigt, dass die USA jetzt alle Handelsbeziehungen mit Spanien kappen würden, beenden würden. Da ist man ja besonders sauer auf Spanien, weil Spanien gesagt hat im letzten Jahr in Den Haag schon, dass das Land nicht mitmacht bei den versprochenen 5% Verteidigungsausgaben.
1: Trump also unberechenbar wie eh und je, überraschende Botschaften von seiner Seite. Weiteres großes Thema bei diesem Gipfel ist ja der Krieg Russlands gegen die Ukraine. Da hofft die NATO weiterhin auf Unterstützung der USA. Wie sind denn die bisherigen Beschlüsse dazu zu bewerten?
4: Ja, es gibt ja diese einseitige Abschlusserklärung, die auch geeint ist mit den Amerikanern, zumindest bis jetzt. Wir haben nichts anderes gehört. Und da steht drin wieder ein Passus, der deutlich kritischer ist Russland gegenüber. Da wird Russland wieder deutlich als Gefahr für das Bündnis bezeichnet. Das war zuletzt bei dem Gipfel in Den Haag ja eher aufgeweicht worden. Und es scheint überraschend auch ein wichtiger Satz zur Ukraine aufgenommen worden zu sein. Da heißt es nämlich, die Ukraine trage zur transatlantischen Sicherheit bei und die Alliierten, alle Alliierten, stünden geschlossen hinter der unerschütterlichen Unterstützung. Das ist schon bemerkenswert, dass das mit den USA abgeklärt ist, denn ein so deutliches Bekenntnis pro Ukraine und damit ja letztlich auch gegen Russland war bis jetzt nicht möglich. Also hier, wenn es dabei bleibt, scheint es schon einen Fortschritt zu geben. Mhm.

0: Tina, du hast eben schon angedeutet, dass man versucht hat, Donald Trump wieder positiver zu stimmen, irgendwie gestern Abend noch. Denn einerseits sind die NATO-Partner ja auf die USA angewiesen, um Harmonie bemüht. Andererseits wollen sie sich auch stärker abgrenzen, müssen irgendwie eigenständiger, verteidigungsbereit sein. Wie schafft man diesen Spagat?
1: Ja, das ist ein schwieriger Spagat. Die Europäer sollen mehr tun. Sie wollen hier auch beweisen, dass sie nicht nur mehr Geld für Verteidigung ausgeben, sondern damit auch sinnvoll die Lücken schließen, die die USA ja reißen, indem sie sich immer weiter zurückziehen. Deshalb sind gestern hier auch viele milliardenschwere Rüstungsabkommen unterschrieben worden. Das wiederum ist ganz im Sinne von Trumps. Aber wenn es dann, wie bei dem großen U-Boot-Deal, den Kanada ja eben an Deutschland und Norwegen vergeben hat, dazu kommt, dass dies ohne US-Firmen geschieht, dann dürfte das dem US-Präsidenten nicht schmecken. Also insofern, das ist in der Tat ein nicht einfacher Spagat.
0: Heute geht es ja noch einmal mehr um den Dauerzankapfel, die Lastenteilung, wer gibt wie viel Geld. Welche Entscheidungen sind da heute am letzten Gipfeltag wohl zu erwarten?
1: Ja, es geht darum, dass die Lastenverteilung jetzt wirklich auch in Taten umgesetzt wird. Es reicht also nicht mehr, das einfach noch mal vorzuweisen, was man im letzten Jahr auf dem Gipfel in Den Haag verkündet hat, sondern hier wird gesagt, es ist so etwas wie die Report Card, das Zeugnis. Also jetzt muss man wirklich sagen, was man macht. Da geht es eben um diese ganzen Fähigkeiten, die mit diesen großen Rüstungsverträgen jetzt eben gefüllt werden sollen. Man muss sagen, wenn die Verbündeten hier ernst machen und bis 2035, wie versprochen, 5% mehr Geld oder 5% Geld für die Verteidigung ausgeben, dann ist finanziell die Lastenverteilung erreicht. Die Feuerkraft aber ist noch lange nicht verschoben worden. Und da ist ja die große bange Frage hier, findet der Rückzug der Amerikaner koordiniert mit den Europäern statt, damit die gefürchteten Sicherheitslücken nicht gerissen werden, oder könnte das chaotischer werden und disruptiver werden? Das weiß im Moment keiner, und deshalb werden hier alle auch sehr genau gucken, was bei den Schlusspressekonferenzen hier bekannt gegeben wird.
0: Ein Gipfel voller Auf und Abs. Danke, dass du das für uns beobachtest. Tina Hassel in Ankara.
2: So ein schöner Landregen, der über einen längeren Zeitraum langsam auf eine große Fläche fällt, das wäre für die Natur natürlich jetzt richtig gut. Denn seit April gab es bei uns in Deutschland insgesamt zu wenig Regen, wie man es auch hier auf der Grafik sehen kann. Kurze Einordnung, die rote Kurve ist das langjährige Mittel 1991 bis 2020, also quasi das, was durchschnittlich fallen sollte. Die hellblaue Kurve darunter zeigt, was tatsächlich bisher gefallen ist. Wir können festhalten, seit dem 1. April liegen wir so gut wie immer unter dem Durchschnitt. In Zahlen ausgedrückt, bisher sind rund 171 Liter Regen pro Quadratmeter gefallen. Das entspricht in etwa 83%. Ja, auch wenn das jetzt vielleicht auf Deutschland runtergebrochen gar nicht so dramatisch aussieht, sieht die Situation regional dann teilweise doch ganz anders aus. Und jetzt die spannende Frage, ist denn zumindest etwas Regen in Sicht? Und da muss ich leider sagen, nicht wirklich. Heute sorgt zwar ein Tief teilweise für viele Wolken, Regen ist aber nur selten dabei. Richtung Wochenende schiebt sich ein Hoch über dem westlichen Europa immer mehr zu uns. Das heißt, es steht uns sehr warmes bis heißes Wetter bevor. Es wird also insgesamt wärmer. Im Südwesten geht es teilweise auch heiß weiter. Trotzdem können wir jetzt noch nicht für ganz Deutschland von einer neuen Hitzewelle sprechen, sondern eben nur regional. Wir schauen uns mal die kommenden Stunden an. Heute sind vom Süden und Westen bis zur Mitte viele Wolken unterwegs. Im südlichen Bayern sind auch ein paar Schauer dabei, sonst aber meist trocken. Gegen Abend lockert es dann auch dort auf. In der Nacht kann es noch an den Alpen etwas nass werden, sonst aber trocken. Später ziehen im Norden immer mehr Wolken auf, die aber nur selten ein paar Tropfen bringen. Stellenweise bildet sich Nebel. Im Vergleich zu gestern und auch zu vorgestern spielt der Wind heute nur noch in der Nordosthälfte eine größere Rolle, sonst aber nicht. Die Temperaturen reichen heute von 18 Grad an der Nordsee bis 31 Grad im Breisgau. In der kommenden Nacht an der Deutschen Weinstraße 18 Grad, im Erzgebirge hingegen nur 9 Grad. Ja, und ab morgen sorgt dann das Hoch für mehr Sonnenschein und teilweise auch heißes Wetter. Hier kommen die Aussichten. Am Donnerstag meist trocken, nur ganz selten etwas.

0: etwas Regen, besonders im Südwesten sonnig, heiß und trocken. Tagsüber 19 bis 33 Grad. Am Freitag 21 bis 35 Grad, dazu oft sonnig. Im Norden und Osten auch mal mehr Wolken, aber trocken. Am Samstag viel Sonnenschein und bis zu 36 Grad. Ja, am Wochenende wird die Hitze besonders im Südwesten belastend, im Nordosten viel angenehmer.
1: Und hier geht's jetzt weiter mit dem Mittagsmagazin und darin der Tagesschau. Wir sehen uns morgen Mittag wieder, wenn Sie mögen. Ihnen einen angenehmen Tag.

0: Hallo und herzlich willkommen, liebe Zuschauerinnen und Zuschauer, zum ARD-Mittagsmagazin. Schön, dass Sie auch heute wieder bei uns sind. Bei der Fußball-WM, da beginnt ja so langsam die entscheidende Phase. Und zu so einem Turnier gehört ja für viele auch ein Tippspiel. Ne? Macht ja auch Spaß. Allerdings nur, solange es beim harmlosen Tippen unter Freunden oder Kollegen bleibt. Bei Sportwetten mit echtem Geld dagegen sieht die Sache schnell anders aus. Denn das kann süchtig machen. Allein in Deutschland gelten über 1 Million Menschen als glücksspielsüchtig. Und zwar auch, weil sie von den Spiel- und Wettanbietern ganz gezielt dazu verleitet werden.
1: Wir sind in Regensburg, in der Suchtberatungsstelle der Caritas. Ein junger Mann sucht hier Hilfe. Er will nicht erkannt werden. Seine Verluste mit Online-Glücksspiel gehen in die Hunderttausende.
2: Was war ausschlaggebend, dass sie gesagt haben, sie suchen sich jetzt doch Hilfe?
3: Das treibt einen ja total in den Wahnsinn. Das nimmt einen psychisch total mit. Der Kopf ist eigentlich den ganzen Tag am Rattern, wie man quasi Geld beschafft, um Geld zu verzocken.
1: Doch wo genau hat er so viel Geld verloren? Im Gespräch mit ARD-Reportern berichtet der junge Mann, anfangs spielt er auf legalen Seiten, die eine offizielle Lizenz in Deutschland haben. Dort lässt er sich bald sperren.
3: Die Sperre hat sich bei mir nur kurzfristig ausgewirkt, denn ich habe relativ schnell eine Alternative gefunden.
1: Die Alternative sind illegale Casinos aus dem Ausland, darunter Plattformen wie Wasamba und Rabona. Dort gibt es keine Limits für Spieleinsätze, trotzdem sind die Seiten frei verfügbar.
3: Angemeldet ist man auf so einer Seite binnen 2 Minuten, wenn überhaupt. Möglich sind auch Anmeldungen mit falschem Namen.
1: Nach hohen Verlusten will er sich auch bei illegalen Casinos sperren lassen. Doch die ignorieren das regelmäßig.
3: Die versuchen mit allen Mitteln, dich wieder anzufixen, wieder zum Spielen zu bewegen.
1: Recherchen der ARD mit internationalen Partnermedien zeigen, wer hinter illegalen Plattformen wie Wasamba und Rabona steckt. Es ist der Glücksspielkonzern Soft2Bet. Laut Website ein Anbieter von ausschließlich legalen Online-Casinos. Interne Dokumente aber zeigen, Soft2Bet unterhält Verbindungen zu zahlreichen illegalen Online-Casinos. Rund 120 davon sind in Deutschland erreichbar. Gründer und Chef von Soft2Bet ist er, Uri Polijevic. Die Branche feiert ihn.
4: Congratulations on winning Executive of the Year. How does it feel?
5: I feel great.
1: Im Gespräch mit ARD-Reportern packen Insider aus, wie skrupellos der Konzern vorgeht.
6: Es war gängige Praxis, die Konten von Spielern wieder zu eröffnen, die sie wegen ihrer Sucht bereits geschlossen hatten.
1: Eine weitere Insiderin erzählt, dass der Konzern Gewinne an Spieler nicht oder nur verzögert auszahlt. Soft2Bet erklärt schriftlich, unser Fokus liegt darauf, verantwortlich und im Einklang mit den geltenden gesetzlichen und regulatorischen Anforderungen zu handeln. Für illegales Glücksspiel zuständig ist in Deutschland die GGL, die gemeinsame Glücksspielbehörde der Länder. Warum unternimmt sie nichts gegen die Aktivitäten von Soft2Bet? Auf Anfrage teilt die Behörde mit, Soft2Bet sei bekannt, ihr legen aber keine gerichtsfesten Informationen vor, dass Soft2Bet unerlaubte Glücksspiele in Deutschland betreibe. Konrad Landgraf von der Bayerischen Landesstelle Glücksspielsucht sieht sich mehrere dieser Casinos genau an. Er fordert ein härteres Vorgehen.
7: Es ist einfach illegal, es sollte nicht toleriert werden und da muss sicherlich mehr Anstrengungen unternommen werden, um gegen diese illegalen Anbieter vorzugehen.
1: Denn die Zeche für das schmutzige Geschäft der illegalen Casinos zahlen sie, Spielsüchtige wie der junge Mann aus der Oberpfalz. Bislang ist er nicht rückfällig geworden.
0: Ja, und weil Spielsucht für Betroffene verhängnisvolle Folgen haben kann, fragen wir jetzt nach bei dem Glücksspielforscher Dr. Tobias Heyer von der Universität Bremen. Schönen guten Tag erstmal.
8: Hallo.
0: Herr Heyer, wenn ich mir ab und zu einen Lottoschein kaufe oder beim WM-Tippspiel meiner Freunde mitmache, dann dürfte das ja noch kein Problem sein. Aber ab wann wird denn Glücksspiel zur Sucht?
5: Wir haben klare Kriterien im Bereich der Glücksspielsucht. Das sind die gängigen Suchtsymptome, so etwas wie Abstinenzunfähigkeit, Dosissteigerung. Das Glücksspiel wird zum zentralen Lebensinhalt, sprich das Glücksspiel kontrolliert Sie und sich nicht mehr Ihre Glücksspielaktivitäten. Das sind so zentrale Merkmale. Man kann das auch runterbrechen auf ein ganz subjektives Merkmal. Wenn Sie schon mal länger gezockt haben, als Sie eigentlich geplant haben, Geld für Glücksspiele ausgegeben haben, das eigentlich für den Einkauf oder für den Urlaub vorhanden sein sollte, dann spätestens würde ich mir Sorgen machen.
0: Jetzt musste man ja früher zum Zocken in so dunkle, ich sag mal schmuddelige Spielotheken gehen. Heute geht das alles online, immer und überall. Keiner kriegt was mit. Vergrößert das die Suchtgefahr?
5: Ja, die Forschungsbefunde sind sehr eindeutig hier. Mit Online-Glücksspielen gehen besondere Suchtgefahren einher. Sie haben es gerade schon erwähnt, 24/7. Sie können 24 Stunden, 7 Tage die Woche zocken. Also es gibt keine Schranken, keine Schließzeiten. Hinzu kommt die Anonymität, die fehlende soziale Kontrolle und auch der bargeldlose Zahlungsverkehr, der so ein bisschen den echten Geldwert verschleiert. Sie verlieren viel schneller den Überblick über die insgesamt getätigten Einsätze und Verluste. Gleichwohl zeigt Forschung auch, Personengruppen sind dann besonders gefährdet, wenn sie sowohl online als auch offline spielen.
0: Wie wir vorhin gerade im Beitrag gesehen haben, füttern ja viele Glücksspielanbieter die Sucht ihrer Kunden so richtig. Was muss da aus Ihrer Sicht geändert werden?
5: Ja, ich glaube, insgesamt brauchen wir Public Health Maßnahmen. Maßnahmen, die quasi die Strukturen in Betracht ziehen, dort ansetzen, gesundheitsförderliche Strukturen schaffen, zumindest nicht gesundheitsschädliche Strukturen. Und zwei Maßnahmen sind hier besonders wichtig, Verfügbarkeiten einzuschränken und vor allen Dingen Werbung auf ein Minimum zu reduzieren, vielleicht sogar gänzlich zu verbieten.
0: Wie kommen denn Betroffene selber raus aus dieser Sucht?
5: Ja, zunächst mal bin ich ganz froh und dankbar, dass wir in Deutschland ein sehr ausdifferenziertes Hilfesystem haben mittlerweile. Der erste Weg ist immer die ambulante Suchtberatung. Aber es gibt auch stationäre Fachkliniken. Es gibt die Selbsthilfe, also Betroffene, die sich untereinander organisieren, sich gegenseitig stützen. Und es gibt auch sehr niedrigschwellige Ansatzpunkte und Hilfen, Telefonhotlines, online geschützte Hilfen. Also dort gibt es schon ein großes und breites Angebot. Und ich glaube, gesamtgesellschaftlich müssen wir noch dazu lernen, wenn jemand zu viel Alkohol trinkt, dann ist oftmals der richtige Impuls, komm, ich mache mir Sorgen, lass dir helfen, da gibt es Profis, ich gehe auch mit dir zusammen zur Suchtberatung. Wenn jemand zu viel zockt, also Glücksspiele, ist oftmals die erste Reaktion leider, hör doch einfach auf. Aber ganz so einfach ist es nicht.
0: Ganz kurz noch, Herr Heyer, woran erkennen denn Angehörige, ob jemand aus der Familie oder aus dem Freundeskreis betroffen ist und wie können auch Angehörige helfen?
5: Zunächst mal ist ganz wichtig zu betonen, dass auch Angehörige Entlastung, Beratung, sowas wie Psychoedukation benötigen. Ich rate also auch Angehörigen, Lebenspartnerinnen beispielsweise oder Kindern, selbst entsprechende Hilfen in Anspruch zu nehmen. Und dann haben wir im Glücksspielbereich das Phänomen The Hidden Addiction, die heimliche Sucht. Sie haben keine Einstiche wie beim Junkie, keinen torkelnden Gang wie bei jemandem, der täglich Alkohol trinkt. Das heißt, sie können die Glücksspielsucht von außen so gut wie gar nicht erkennen. Und das bedeutet oftmals einen sehr langwierigen Prozess und Krankheitsverlauf mit erheblichen Schäden, Suizidalität, Knast, Verschuldung, Beschaffungskriminalität sind nur ein paar Beispiele davon.
0: Sagt Dr. Tobias Heyer, renommierter Glücksspielforscher von der Uni Bremen. Vielen Dank und schöne Grüße nach Bremen.
5: Danke für das Gespräch.
0: Und dieses Gespräch haben wir vor der Sendung aufgezeichnet. In mehr als der Hälfte der Bundesländer sind ja bereits Sommerferien. Das heißt, viele machen sich demnächst auf den Weg in den Urlaub. Aber Achtung, wer mit dem Auto verreist, nicht überall gelten die gleichen Regeln wie bei uns. Zum Beispiel gibt es in vielen Ländern eine Maut. Die ist allerdings nicht überall sofort als solche erkennbar. Und wer da nicht aufpasst, für den kann es nachträglich ziemlich teuer werden.
8: Gerade aus dem Urlaub zurück bekommt Stefan Hausladen überraschend Post. Ein Einschreiben der österreichischen Autobahngesellschaft ASFINAG mit einer Forderung über 120 Euro.
9: Als diese Strafzettel für die 120 Euro bei mir ankam, habe ich im ersten Moment gedacht, das kann nicht sein.
8: Eine gültige Vignette hatte er. Was er aber nicht wusste, wie in diesem ASFINAG-Informationsvideo zu sehen, gilt auf der von ihm genutzten A9 zusätzlich eine digitale Streckenmaut. In der Hektik habe er einfach die linke Spur genommen, die Spur ohne Schranke. Die hätte er aber nur nutzen dürfen, wenn er vorher die digitale Streckenmaut bezahlt hätte. Nun soll er 120 Euro Ersatzmord zahlen.
9: Da steht drin, wenn man das nicht innerhalb von 4 Wochen bezahlt, dass man dann direkt eine Strafe von 300 Euro bezahlen müsste. Und wenn die nicht fristgerecht eingeht, dann wird sogar von 300 bis 3000 Euro gesprochen. Und das ist natürlich die Holzhammer-Methode. Und das ist Erpressung in meiner Sicht.
8: Zähneknirschend hat er mittlerweile bezahlt. Beim Zentrum für europäischen Verbraucherschutz melden sich vermehrt Betroffene, die Probleme mit ausländischen Mautsystemen haben. Dabei fallen Carolina Voital vor allem die hohen Ersatzforderungen bei Verstößen auf.
10: Das sind sehr hohe Forderungen, die viele Verbraucher überraschen. Insbesondere, weil es kaum Möglichkeiten gibt, hier auch tatsächlich Einspruch einzulegen.
8: Die Tücke? Viele Länder schaffen die Schranken zunehmend ab. Dadurch sind Mautstrecken schwieriger erkennbar. Im nordfranzösischen Boulay etwa weisen nur noch Schilder auf die Maut per Kennzeichenerfassung hin. Bezahlt werden muss sie entweder durch eine digitale Vorabregistrierung mit Kreditkarte oder binnen 72 Stunden online bzw. am Automaten. In Italien liegt die Frist in den sogenannten Free-Flow-Abschnitten bei 15 Tagen. Der ADAC weist auf seinem Routenplaner auf die länderspezifischen Mautregelungen hin, gerade was das neuartige System betrifft.
11: Es ist natürlich tricky, wenn man so möchte. Man fährt in eine Zone hinein und freut sich erstmal, oh, es hat ja gar nichts gekostet. Und leider ist meistens nach dem Urlaub ein böses Erwachen, wenn Post entsprechend von der jeweiligen Bußgeldbehörde kommt.
8: Einige Unternehmen bieten auch kostenpflichtige Mautboxen an, die in bestimmten Ländern alle digitalen Zahlungen automatisch übernehmen. Allerdings kosten die je nach Anbieter zusätzliche Gebühren. Für Gelegenheitsurlauber eher ein Luxus. Stefan Hausladen will bei der nächsten Tour nach Österreich auf jeden Fall besser vorbereitet sein. Zumal die Ersatzmaut seit diesem Jahr nicht mehr 120 Euro, sondern 200 Euro kostet.
0: Ja, gut vorbereiten, das ist auch das Stichwort für das, was wir gleich vorhaben. Da geht es nämlich um die Frage, wie wir uns auf die nächste Hitzewelle vorbereiten, wie wir die Wärme möglichst nicht in unsere Wohnung reinlassen. Helfen sollen da sogenannte Thermovorhänge. Ob die aber auch wirklich halten, was sie versprechen, das zeigen wir gleich nach den Nachrichten der Tagesschau mit Michael Pavelec.
12: Guten Tag, willkommen zur Tagesschau. Die Feuerpause zwischen USA und Iran steht vor dem Aus. US-Präsident Trump hat sie am Vormittag aus seiner Sicht für beendet erklärt. Zuletzt waren in der Straße von Hormuz wieder mehrere Schiffe attackiert worden. Als Reaktion führte das US-Militär in der Nacht neue Angriffe auf Iran aus. Danach startete Teheran Luftschläge auf US-Stützpunkte in der Region. Jetzt droht eine neue Eskalation im Nahen Osten.
13: Auf dem NATO-Gipfel in Ankara macht US-Präsident Trump klar, für ihn ist die Waffenruhe mit Iran beendet. Die Gespräche mit der Führung in Teheran seien Zeitverschwendung. Meiner Meinung nach ist es vorbei. Ich will nichts mehr mit denen zu tun haben, die sind Abschaum. Kranke Menschen, sie werden von kranken Menschen angeführt. Sie sind bösartig und gewalttätig. Und wenn sie eine Atomwaffe hätten, würden sie sie einsetzen. Was mich betrifft, es ist vorbei. Das US-Militär hatte bereits in der Nacht diese Bilder veröffentlicht. Sie sollen eine Serie von Angriffen auf iranische Flugabwehrsysteme zeigen. Außerdem sollen mehr als 60 Boote der Revolutionsgarde nahe der Straße von Hormuz getroffen worden sein. Iran hat die Angriffe bestätigt. Dieses Handyvideo soll einen Einschlag in der Hafenstadt Bandar Abbas im Süden Irans zeigen.

0: Washington wirft Teheran vor, zuvor in der Straße von Hormus drei Handelsschiffe angegriffen zu haben. Iran reagierte dann seinerseits mit Angriffen auf US-Stützpunkte in Kuwait und Bahrain. Ob diese neue Eskalation das endgültige Aus für die Friedensabsichten bedeutet, ist derzeit wohl wieder offen.
1: Tina Hassel in Ankara. Die neuen US-Militärschläge sind also auch Thema beim NATO-Gipfel in der Stadt. Welche Reaktionen kommen dazu?
2: Eigentlich hatten die Bündnispartner das heikle Thema Iran von der Agenda fernhalten wollen. Das geht natürlich jetzt nicht mehr. NATO-Generalsekretär Rutte hat heute Morgen die US-Angriffe als absolut notwendig bezeichnet. Iran hätte gegen die vereinbarte Waffenruhe verstoßen und die USA müssten darauf entschieden reagieren. Das sei unerlässlich. Das war jedoch, bevor Trump die Waffenruhe ganz aufgekündigt hat. Und man kann auf jeden Fall sagen, der zweite Gipfeltag startet mit einer massiven Eskalation. Denn US-Präsident Trump wettert auch wieder gegen die NATO und gegen den Bündnispartner Spanien.
1: Und eigentlich soll heute über das Thema Lastenteilung bei der NATO gesprochen werden. Was ist da zu erwarten?
2: Ja, die Europäer wollen hier beweisen, dass sie nicht nur mehr Geld für Verteidigung ausgeben, sondern damit auch sinnvoll die Lücken schließen, die entstehen, wenn sich die USA mehr aus Europa zurückziehen. Stichwort Drohnen, Stichwort Aufklärungs- und Transportflugzeuge. Deshalb sind hier so viele milliardenschwere Rüstungsproduktionsabkommen geschlossen worden. Die NATO soll europäischer werden, damit man so die USA weiter an Bord behält, so zumindest die Hoffnung. NATO 3.0 heißt das hier. Das soll möglichst koordiniert geschehen, ohne Sicherheitslücken. Ob das gelingt, das weiß man nicht. Und wir warten hier natürlich dann alle sehr gespannt auf die Schlusspressekonferenz.
1: Tina Hassel, vielen Dank. Die Grünen wollen die für Freitag geplante Abstimmung über die Reformpläne der Bundesregierung für die gesetzliche Krankenversicherung verhindern. Der Gesundheitsexperte der Grünen-Fraktion Dahmen hat einen Eilantrag beim Bundesverfassungsgericht gegen das Gesetz eingereicht. Parteichef Banaschak hatte angekündigt, dass weitere Abgeordnete diesen Schritt in Erwägung ziehen. Es gäbe so viele kurzfristige Änderungen an dem Gesetz, dass keine vernünftige Beratung möglich sei. Ilanit Spinner berichtet vom Gesundheitsausschuss. Haben die Bestrebungen der Grünen denn Aussicht auf Erfolg?
3: Ja, es sind inzwischen nicht nur die Grünen, sondern auch die Linke und die AfD, die sich jetzt an das Bundesverfassungsgericht wenden wollen. Sie warten noch eine Sitzung ab, jetzt um 14 Uhr im Bundestag. Da wird über einen Antrag der Grünen entschieden, das Gesetz eben noch kurzfristig zu stoppen. Ich kann mir aber nicht vorstellen, dass es für diesen Antrag eine Mehrheit geben wird. Und dann bleibt als letzte Instanz tatsächlich nur noch das Bundesverfassungsgericht. Die Erfolgschancen, die sind tatsächlich sehr, sehr gering. Allerdings erinnert jetzt dieser Fall an den sogenannten Heilmann-Fall vor 3 Jahren. Das war ein Unionspolitiker, der quasi in letzter Sekunde damals das Heizungsgesetz per Eilantrag beim Bundesverfassungsgericht gestoppt hat. Und die Beweggründe, die waren tatsächlich ähnliche wie in diesem Fall, nämlich zu kurze Fristen, um die Gesetzesänderungen noch ausreichend prüfen zu können.
1: Ilanit Spinner, danke nach Berlin. Und damit zurück nach Leipzig zu Tino Böttcher.
4: Vielen Dank, Michael Pawelec, und willkommen nochmal hier im ARD Mittagsmagazin. Die letzte Hitzewelle, die ist ja noch keine 2 Wochen her. Da rollt in Teilen Deutschlands schon wieder die nächste an. Im Südwesten haben wir heute bereits deutlich über 30 Grad. Und damit dann die eigene Wohnung eben nicht zur Sauna wird, muss die Hitze irgendwie draußen bleiben. Und das geht angeblich mit bestimmten Vorhängen, die wie so eine Art Isolierung wirken sollen. Wir haben mal den Check gemacht, was diese Vorhänge wirklich können.
5: 36 Grad und es wird noch heißer.
6: Eine Dachgeschosswohnung im 3. Stock eines denkmalgeschützten Altbaus. Hier wird es sich bald deutlich aufheizen. Und wir wollen einen Praxistest starten. Claudia Piotrowski lebt mit ihrer Familie hier auf 70 Quadratmetern und hat jedes Jahr das gleiche Problem.
7: Bei uns wird es gut heiß im Sommer tatsächlich. Also wenn es draußen 30 Grad hat, dann schwitzen wir ziemlich. Wir schlafen halt prinzipiell schlechter.
6: Helfen können hier Thermovorhänge, versprechen deren Hersteller. Unsere Recherche führt uns zunächst zu Petra Grebing. Sie ist Energieberaterin bei der Verbraucherzentrale und sagt, ja, Thermovorhänge können unter bestimmten Voraussetzungen helfen.
8: Also sie sollten von außen hell sein, damit eben das Sonnenlicht reflektiert werden kann. Sie sollten möglichst das gesamte Fenster samt Fensterrahmen überdecken können.
6: Unsere Stichprobe für den Praxistest bei Claudia Piotrowski.

0: trägt die Außentemperatur an diesem Tag 28,2 Grad. Innen hat es 25,2 Grad, also ganze 3 Grad kühler. Tag 2. Die Vorhänge von Ponydance. Hier, und dieser Vorhang hat überraschend eine schwarze Rückseite, beträgt der Temperaturunterschied am Mittag sogar 5,2 Grad. Tag 3. Deco Novo. Mittags hat es hier innen 27,5 Grad. Immerhin 2,5 Grad weniger als draußen. Und schließlich Tag 4. Die Vorhänge von Mr. Trees.
1: Ach, Leute, ich sag's euch. Heute war es noch mal heißer als die letzten Tage.
0: Hier kommen wir am Ende nur auf 1,7 Grad Temperaturunterschied.
1: Einen Riesenunterschied haben wir ehrlich gesagt nicht festgestellt. Wir haben auch mal für uns im Nachbarzimmer, wo keine Vorhänge hängen, das Thermometer hingelegt. Und das war ein Unterschied von, ich weiß nicht, einem Grad vielleicht.
0: Für dauerhafte Hitzeperioden sind Thermovorhänge nicht wirklich gut geeignet. Zumindest nicht, wenn man sich eine deutliche Abkühlung davon verspricht, sagt auch die Expertin.
2: Sie haben begrenztes Hilfepotenzial, würde ich jetzt mal sagen, weil sie eben mit einem gewissen Abstand von der Scheibe entfernt hängen und die Wärme kommt einfach schon rein.
0: Claudia und Tim haben durch den Praxistest leider nicht die ideale Dauerlösung gegen Hitze gefunden. Also werden sie auch in Zukunft noch ein bisschen anderweitig nachhelfen müssen.
3: Ja, zu viel Hitze tut auch Ihnen nicht gut. Rosen, die ja jetzt im Sommer wieder in vielen Gärten und Parks blühen. Und besonders viele Rosen wachsen im Süden Sachsen-Anhalts, im Europa-Rosarium Sangerhausen. Das ist nämlich die größte Rosensammlung der Welt. Die umfasst mehr als 8700 Kulturformen, 500 Wildrosenarten und rund 850 Kletterrosensorten. Also Rosen aus unterschiedlichen Ländern und Zeitepochen. Und für die Besucher geht es eben hier, wir sehen es vorbei, an malerischen Teichen, an Pavillons, an Schaugärten. Und zu den Besuchern heute zählt auch MIMA-Reporter Markus Neumann. Diese extreme Hitze der vergangenen Wochen oder Tage vielmehr, Markus, über 40 Grad, haben die Rosen das denn gut überstanden?
4: Das haben sie zum Glück, muss man sagen. Und wenn wir uns mal hier hinten umschauen, es blüht tatsächlich noch. Die Rosen in Rot, in Gelb, in den unterschiedlichsten Farben. Obwohl man der Ehrlichkeit halber dazu sagen muss, für die meisten Rosen ist ja die Blütezeit schon vorbei. Dazu kam noch Wind, heftiger Wind und Regen in den vergangenen Tagen und hat dafür gesorgt, dass viele von den schönen Rosenblättern schon runtergefallen ist. Das Rosarium hier in Sangerhausen setzt natürlich auch auf Erhalt von ganz, ganz seltenen Rosensorten. Stichwort Veredelung. Und darüber können wir jetzt sprechen mit dem Leiter des Rosariums, dem Thomas Havel. Herr Havel, wir dürfen Sie mal ganz kurz stören. Ich muss Sie vorab fragen, Sie arbeiten in einem Meer aus Rosen. Was bedeutet für Sie die Rose?
5: Die Rose ist für mich vor allen Dingen eine botanische Besonderheit, die vor allen Dingen durch ihre Vielfalt lebt. Es gibt Rosen, die werden 10 Meter hoch. Es gibt einfach gefüllte Wildrosen. Es gibt ganz stark gefüllte Rosen. Und das Besondere, Rosen sind ja Gehölze. Sie können auch bis zum Frost blühen. Also vom Mai, April, Mai bis zum Frost.
4: 1903 das Rosarium gegründet, ist von Jahr zu Jahr gewachsen. Wir haben mal ein paar Bilder vorbereitet. Was gibt es alles hier zu sehen?
5: Es gibt ja ganz viele verschiedene Themengärten. Es gibt den Jubiläumsgarten zum 100-jährigen Jubiläum, das Heideröslein, den Duftgarten, es gibt die Hauptachse. Und jetzt befinden wir uns gerade bei den Moschata-Hybriden.
4: Sie haben schon gesagt, es geht darum zu veredeln, diese seltenen Sorten, diese einmaligen zu erhalten. Das machen Sie gerade hier. Wie funktioniert die Veredelung? Vielleicht können Sie uns das mal erklären.
5: Also das funktioniert so, dass wir in den Sommermonaten eine Art Inventur hier durchführen. Wir gehen durch die Rosen durch und schauen nach, wo sind kranke Rosen, wo sind Lücken, wo müssen Rosen ersetzt werden.
4: Und jetzt sind wir gerade hier bei der Bloomfield Dainty. Das ist eine Rose 1924 und die kommt aus Amerika und die wird jetzt veredelt.
5: Genau. Also wir möchten diese Lücke hier füllen und dann nehme ich einen Trieb, der abgeblüht ist. Hier sehen wir, die Blüten sind schon entfernt worden. Ich führe hier den Schnitt aus, nehme den Trieb, entferne die Blätter. So, das reicht schon. Dann werden die Stacheln entfernt. Rosen haben übrigens Stacheln und keine Dornen.
4: Trotzdem pieken beide?
5: Pieken beide. Stachelbeeren haben wieder Dornen. Das ist der Unterschied. Und jetzt kann man hier mit einem ganz scharfen Okuliermesser, hier sind die schlafenden Augen, den kann man rausschneiden. Und da gibt es eine Kollegin auf der Ackerfläche, wo 15

0: 10.000 Wildrosenunterlagen sind. Und dann werden diese Augen dann in den Wurzelhals der Wildrosenunterlage eingeschoben.
1: Und wachsen nächstes Jahr dann in voller Blüte. Vielen Dank für die Information. Man setzt also daran, diese ganz seltenen Rosensorten hier zu erhalten, auch mit Experten von der ganzen Welt, damit die Zuschauer und Besucher hier diese Pracht in den nächsten Jahren auch noch sehen können.
2: Ja, dann vielen Dank, Markus Neumann, erstmal für diese ersten Eindrücke aus dem Rosarium Sangerhausen. Und bis gleich werden wir uns dann noch von dir ein paar Tipps für die Pflege der Rosen gerade jetzt im Sommer abholen. Jetzt aber geht's erstmal wieder in die Oper. Seit Jahrhunderten sind das ja nicht nur Orte großer Gefühle und großer Stimmen, sondern auch Orte großartiger Architektur. Manche Gebäude erzählen da ganz eigene Geschichten. Weshalb wir in dieser Woche die schönsten Opernhäuser Europas besuchen. Und da darf natürlich auch die Wiener Staatsoper nicht fehlen.
3: Das Haus am Ring, so nennen die Wiener ihre Staatsoper. Tagtäglich sorgen knapp 1000 Menschen hier für neues Programm. Mit über 60 verschiedenen Opern und Ballett pro Jahr bietet die Wiener Staatsoper das größte Repertoire weltweit.
4: Wir sind jetzt hier im vierten Stock der Wiener Staatsoper. Hier sind die Proberäume und wir sind verabredet mit der Sopranistin Ilja Staple. Wir hören sie hier auch schon im Hintergrund. Sie hat jetzt gerade Probe. Und da schleiche ich mich jetzt mal rein, ganz vorsichtig.
3: Seit 2 Jahren ist Ilja Staple Ensemblemitglied an der Wiener Staatsoper. Ihr Weg in die Welt der Musik war vorgezeichnet. Die Mutter ebenfalls Opernsängerin, ihr Vater Dirigent.
4: Was bedeutet es für Sie, hier in Wien an der Staatsoper zu singen?
5: Ich würde sagen, alles. Ich würde sagen, alles, ja doch. Also das ist larger than life. Also das ist, ich glaube, es ist wahr zu sagen, dass das von jedem Sänger, von jeder Sängerin der Traum ist, hier einmal zu singen.
3: Zusammen mit Co-Repetitor Anton Ziegler probt Ilja Staple heute die Strauss-Oper Ariadne auf Naxos.
5: Wirklich?
3: Abmachungssache. Der Pianist begleitet und coacht die Sopranistin beim Einstudieren ihrer Rolle.
5: Also wir achten da auf Fehler, die sich immer wieder einschleichen, auf Macken, die man vielleicht irgendwie eingelernt hat und versuchen das auszubügeln, bevor es in szenische Proben geht, wo dann für musikalische Feinheiten vielleicht gar nicht mehr so viel Zeit oder Möglichkeit da ist.
6: Es gibt natürlich ganz basale Parameter, zu hoch, zu tief, zu spät, zu früh. Dynamik muss beachtet werden und ganz essentiell ist natürlich die Beachtung der Sprache.
3: Am Abend werde ich Ilja Staple in der Rolle der Fraskita in der Oper Carmen auf der Bühne sehen. Als Repertoirebetrieb spielt die Wiener Staatsoper jeden Abend ein anderes Werk, anstatt ein Stück wochenlang täglich zu wiederholen. Herausfordernd für Künstler, aber auch für alle Menschen hinter der Bühne. Dorthin nimmt mich Ilja Staple mit.
7: Servus Christoph.
8: Grüß dich, Ilja.
4: Hallo, servus. Wie viele Leute sind da jetzt gerade zugange?
8: Wir haben eigentlich 3 Schichtenbetrieb, eine Früh-, eine Nachmittag- und eine Springerschicht. Und momentan ist die Früh- und Nachmittagsschicht da, dass wir um die 40 Leute finden.
4: Sie haben fast jeden Abend eine unterschiedliche Vorstellung.
8: Es ist jeden Tag eigentlich zu 99% jeden Tag was anderes. In der Früh ist immer eine Probe, dann heißt es in der Früh Vorstellung wegräumen, dann Probeaufbau, Probe wegbauen und Abendvorstellung wieder setzen. Und das geht Tag ein, Tag aus. Bis auf 2 Tage im Jahr, da sind wir auch mal frei.
3: 11,5 Meter unter der Bühne werden Kulissen zwischengelagert. Bühnentetris nennen das die Profis. Damit die Stars am Abend auf der Bühne glänzen, wird im Hintergrund im Akkord geschuftet.
4: Als diejenige, die dann auf der Bühne steht und hier spielt und singt, ahnt man das, was da für eine Logistik dahinter steckt?
5: Nein. Diese Umbauten passieren alle in einer Zeit, wo die Sänger probenfrei haben. Aus einem guten Grund, weil die Umbauten passieren. Das ließe sich anders ja gar nicht organisieren. Und wenn ich wiederkomme, ist alles anders. Es ist so ein bisschen wie bei den Heinzelmännchen.
3: Mein Eindruck, die Wiener Staatsoper, sie steht niemals still. Doch je näher die Aufführung kommt, umso ruhiger wird es im Haus.
4: Wir sind jetzt wieder hinter der Bühne, ungefähr eine Stunde vor Veranstaltungsbeginn. Und jetzt treffen wir Ilja Staple in ihrer Garderobe.
5: Ja, hallo, hereinspaziert.
4: Wie geht's? Eine Stunde vor Beginn. Ja. Nervös?

0: noch nicht. Ich brauche noch Frisur und Make-up. Ich bin schon im Kostüm, aber mit Morgenmantel, damit nichts schmutzig wird beim Schminken. Und gehe noch die Noten durch, gehe den Text durch.
1: Und ab wann steigt dann der Puls?
0: Ich würde sagen, kurz vor Auftritt.
2: In der Zwischenzeit kommen die ersten Zuschauerinnen und Zuschauer. Es ist eine besondere Vorstellung heute, speziell für junge Menschen unter 27 mit vergünstigtem Eintritt.
3: Damit sich auch Menschen ohne großes Budget Oper leisten können, gibt es schon von Anfang an, seit 1869, Stehplätze in der Wiener Oper. Das ist an sich nichts Besonderes. Die gibt es auch in anderen Opernhäusern. Aber hier sind sie im Parterre, direkt hinter dem Parkett. Das ist ganz besonders. Und hier werden wir uns jetzt Carmen mit Ilya Staple anschauen.

0: 23 Uhr.
1: Hey!
2: Yes.
1: Wie war's? Wie ging's? Mit welchem Gefühl gehst du jetzt nach Hause?
2: Ach, beflügelt. Ich bin sehr, sehr happy. Ist alles gut gegangen und war eine unglaubliche Stimmung heute.
1: Schön.
2: Vielen Dank fürs Dabeisein.
1: Danke auch.
2: Bis alles zum Gute. Nächsten Mal.
1: Ciao, servus.
2: Ciao.
3: Ja, morgen geht es dann in unserer Wochenserie nach Spanien. Dort ziehen nämlich die Künstlerinnen und Künstler der Madrider Oper im Sommer raus aufs Land in ein Opernhaus, das auf den ersten Blick gar nicht unbedingt wie eins aussieht. Es gibt ja das Sprichwort, beim Geld hört die Freundschaft auf. Und man könnte noch hinzufügen, die Liebe auch. Denn Geld und Liebe, das passt für viele irgendwie nicht so richtig zusammen. Ne? Viele Paare reden ungern über das Finanzielle. Und wenn doch, dann gibt es schnell Streit. Und bevor wir gleich lernen, wie Paare am besten über ihre Finanzen sprechen, haben wir uns mal umgehört, wie das eigentlich bei Ihnen zu Hause läuft mit dem Geld und der Liebe. Volle Transparenz oder gibt es auch Geheimnisse?
4: Meine Geburtstagsgeschenke und Weihnachtsgeschenke,
5: genau.
4: Die kriege ich wirklich erst.
6: Und das Dumme ist, seitdem meine Frau das gleiche Amazon-Konto nutzt wie ich, kann ich darüber keine Geschenke mehr bestellen.
7: Nein, das hat es noch nicht gegeben bei uns.
8: Schlägt das auf dich, das ist unser Geld. Und wir teilen das gemeinsam, was wir haben wollen.
9: Komplette Transparenz. Wir haben ein Konto, jeder weiß, was der andere verdient und was er ausgibt. Und wenn man zusammen Kinder hat und zusammen wohnt und lebt und das schon seit 100 Jahren gefühlt, dann sollte das auch so sein.
10: Absolut, 100%ige Transparenz. Aber wir sind schon lange verheiratet, schon ganz lange zusammen. Ohne Transparenz geht es da überhaupt nicht. Also natürlich, klar, mein Geburtstagsgeschenk, das macht man dann mal, dass man das mal für ein paar Wochen verheimlicht. Aber ansonsten vollständige, 100%ige Transparenz.
11: Nicht wirklich verheimlichen, aber man kauft sich schon mal irgendwas und erzählt es dann nicht. Und wenn es dann da ist, ist es da. Ne?
3: Ja, und warum wir in Beziehungen noch viel mehr über das Geld reden sollten und wie das Paare schaffen, auf Augenhöhe, darüber spreche ich jetzt mit der Finanzexpertin Anke Henrich von der Verbraucherzentrale. Herzlich willkommen erstmal.
12: Dankeschön.
3: Die meisten Paare wollen ja gern Gleichberechtigung. Warum klappt das beim Geld oft nicht so richtig?
12: Das hat mehrere Gründe. Also ich glaube, der schöne Grund ist, dass wir erstmal denken, wenn wir verliebt sind, wir kriegen alles hin.
3: Ja.
12: Der zweite Grund ist, dass aber auch oft bei Paaren einer von beiden denkt, der andere macht schon. Also das können auch Frauen, ich muss das zugeben, können das gut zu denken, ja. Der Mann macht schon. Das nächste ist, dass man glücklich, wie man dann hoffentlich ist, denkt, falls wir uns doch mal trennen sollten, möglicherweise, dann machen wir das alles ganz friedlich. Mhm. Den Grabenkrieg haben die anderen, aber wir kriegen das ganz prima hin. Und da lachen die Scheidungsanwälte aus Erfahrung, weil die wissen, das ist nicht so. Das nächste ist, dass viele Frauen gerade denken, wenn wir uns doch mal trennen, dann hat der Gesetzgeber alles in meinem Interesse ja eigentlich schon geregelt für Frauen oder für Mütter. Und das ist auf jeden Fall nicht so. Das gilt vor allen Dingen für unverheiratete Frauen.
3: Welche Probleme lauern denn da konkret für Paare, wenn die es eben nicht schaffen, rechtzeitig über das Geld zu sprechen?
12: Es gibt eigentlich drei große Blöcke und jeder für sich ist traurig. Das ist die Rente, das ist eine mögliche Trennung und das ist der Tod. Bei der Rente ist der Punkt, die Frauen verdienen in der Regel weniger, sogar für den gleichen Job. Mhm. Also werden wahrscheinlich auch weniger Rente bekommen. Die Frauen machen immer noch die meiste Care-Arbeit, nicht nur für Kinder, auch für Ältere, für die Eltern zum Beispiel.

0: da sollte man einen Ausgleich finanziell machen für den von den beiden, der zurücktritt in der ganzen Zeit. Das nächste ist, wenn einer von beiden stirbt, man sollte echt mal probesterben und wirklich mal überlegen, wenn was passiert, ja, was wäre denn? Wie stehe ich denn dann da?
1: Also damit meinen Sie es dann mal im Kopf durchgehen?
0: Ja, einmal durch. Also ja. Unternehmer machen das für den Fall, dass die mal sterben. Aber das ist auch für ein Paar vernünftig, zu sagen, wie stehe ich da? Was bekommen meine Kinder zum Beispiel? Wie bin ich eigentlich abgesichert? Und die meisten kriegen große Augen, weil schlecht. Die Witwenrente ist im Durchschnitt, ich glaube, um die 900 Euro. Die Halbwaisenrente um die 400. Das sichert niemanden ab. Ja. Und das dritte große ist das Thema Trennung. Wenn unverheiratete Paare zusammenleben, 30 Jahre glücklich sind, 5 Kinder haben, aber wenn dann einer von beiden stirbt, dann werden die vom Gesetzgeber wie eine Wohngemeinschaft behandelt. Also die Witwe, wenn die Frau überbleibt, hat kaum Rechte, wird keine Witwenrente bekommen, hat erblich keine Rechte. Da muss man sich mal drüber klar werden.
1: Und da sagen Sie ja auch, dass auch derjenige, der mehr verdient, durchaus was gewinnt, wenn die Finanzen gerecht geregelt sind. Ne?
0: Ja, ich finde schon. Also vor allen Dingen finde ich, der besser Verdienende, kann er sein, kann sie sein, meistens ist es schon noch er. Zum einen weiß man, ich bin einfach mal anständig. Das finde ich schon einen schönen Wert an sich. Ne? Und betuppe nicht meinen Partner oder meine Partnerin. Und das andere ist, wenn es dann doch mal zu einer Trennung käme, dann wird auch derjenige, der besser verdient ist, nicht überrascht von der Wirklichkeit, dass er Rentenanwartschaften teilen muss, unter Umständen nachehelichen Unterhalt bezahlen muss und. Das weiß man dann schon, wenn man vorher fair war.
1: Ist ja auch ganz spannend zu sehen, wie unterschiedlich das in Beziehungen geregelt wird, wer da Finanzminister oder Finanzministerin ist. Wir haben uns auch dazu mal umgehört und wollten von Ihnen wissen, wer sich bei Ihnen um die Finanzen kümmert.
2: Gibt es bei Ihnen jemanden, der so das Wirtschaftliche, die Geldgeschichten primär in der Hand hat?
3: Eigentlich nicht, ne.
4: Eigentlich teilen wir uns. Das meiste machen wir gemeinsam. Ja.
5: Ich habe den Part Garten und so die rustikalen Geschichten, ne, und das Filigrane und solche Sachen zum Beispiel auch im Haushalt, dann die Bankgeschäfte, die übernimmt dann die Frau.
4: Tja, damit man alles im Blickfeld hat, ne?
6: Wir beide kümmern uns drum. Ich mehr um die, ja, stimmt auch nicht, um die Bank und meine Frau mehr um den Haushalt.
7: Das bin aber ich tatsächlich.
8: Okay, warum?
7: Es ist, glaube ich, historisch so gewachsen. Ich interessiere mich halt einfach dafür. Deswegen übernehme ich das dann zum großen Teil.
9: Gute Frage. Weil ich wahrscheinlich da mehr dahinter bin, dass alles gleich gemacht wird.
1: Ja, was empfehlen Sie denn? Sollte in der Beziehung einer den Hut aufhaben oder sollten sich alle gleich um die Finanzen kümmern?
0: Ich würde auf jeden Fall nicht dazu raten, dass einer den Hut auf hat. Wenn dem einen was passiert, das muss ja, das kann ja was von außen sein, ein Unfall oder so, dann steht der andere völlig ahnungslos da, weiß nicht bei den Finanzen Bescheid, weiß nicht über Verträge oder auch nur, wo die Unterlagen sind. Ich würde immer empfehlen, sich das zu teilen, fair und transparent. Man kann es sich ja aufteilen. Man kann ja sagen, der eine übernimmt so, was täglich anliegt oder regelmäßig, ich sag mal, die ganze Kontoführung, Versicherungsverträge und. Der andere kann sagen, ich übernehme Altersvorsorge, ich lege unser Geld in einem ETF oder so an und ich übernehme das. Aber wichtig ist, dass wechselseitig beide immer wissen, was der andere macht.
1: Ja, und das bringt uns natürlich direkt zu der Frage, wie das Geld dann selber aufgeteilt wird. Da könnte man sagen, halbe halbe ist fair. Ist es das auch wirklich?
0: Ich finde es eigentlich unfair, halbe halbe. Wenn beide Seiten gleich viele, der eine verdient viel, der andere verdient weniger und beide machen mit allen Ausgaben halbe halbe, mit der Miete, mit einem Auto, whatever, finde ich ein bisschen unfair. Ich würde es anteilig machen.
1: Wie würden Sie es dann machen? Sie haben ja so das sogenannte Drei-Konten-Modell, uns mitgebracht.
0: Ja, das können wir uns mal anschauen. Im Grunde gibt es drei Modelle für Konten. Das eine ist, das Paar hat ein gemeinsames Konto. Da wird alles drauf eingezahlt, alles abgebucht und es herrscht totale Transparenz. Das ist der Vorteil. Jeder hat genau, vorausgesetzt, er guckt in die Kontoauszüge, weiß immer genau, was der andere gemacht hat. Das zweite wäre, jeder hat ein eigenes Konto und der eine zahlt vielleicht die Miete und der andere zahlt irgendwelche anderen Verbindlichkeiten. Mhm. Und das dritte, was in der Praxis sich eigentlich bewährt hat, ist das Drei-Konten-Modell. Das bedeutet, dass die beiden drei Konten insgesamt führen. Nämlich jeder hat ein eigenes Konto, auf das das Gehalt eingeht. Und man legt zusammen, man hat dann noch ein drittes Konto, auf das überweist jeder von dem eigenen Konto die Summe X, die man vorher ausgemacht hat. Und von diesem gemeinsamen Konto, dem dritten, gehen dann solche Sachen ab wie Miete, Versicherung, Einkäufe, Freizeitaktivitäten. Das Drei-Konten-Modell hat den Charme, dass man vorher aushandeln kann, wer wie viel da drauf überweist auf das dritte. Wenn es fair ist, ehrlicherweise anteilig, wie man auch ein Einkommen hat. Und die andere Sache ist, jeder hat auch, ich will nicht sagen Taschengeld, aber jeder hat auch sein Geld zur Verfügung und muss sich nicht rechtfertigen, wenn er aus seinem Topf irgendwas kauft, was der andere nicht so sinnvoll findet.
1: Ja. Jetzt reden viele ja ungern über Finanzen. Das

0: ja, fühlt sich manchmal unangenehm an. Wie führe ich denn mit meinem Partner oder meiner Partnerin ein ehrliches Finanzgespräch, ohne dass es gleich in Streit ausartet?
1: Das Erste ist, ehrlich gesagt, ich würde es mir mal terminieren. Ich würde, wenn einer von beiden um die Ecke kommt und sagt, jetzt will ich aber mal alles auf den Tisch haben, das vergiftet so ein bisschen die Atmosphäre. Wenn man sich verabredet, wir machen das mal zusammen und wir überlegen zusammen, welche Einkünfte haben wir, wo geben wir überall Geld aus. Aber auch nicht nur um Zahlen, sondern was ist uns eigentlich wichtig? Was haben wir für Erwartungen? Wie geht jeder persönlich mit Geld um? Der eine vielleicht lockerer, der andere ist sparsamer. Wirklich mal Zahlen auf den Tisch zu legen und aber auch Wünsche und Erwartungen und sich aber auch wirklich ehrlich machen. Die böseste Falle ist, wenn irgendwo noch Schulden sind oder solche Sachen. Mhm. Das sollte man nicht machen.
0: Und dann klappt es im besten Fall auch mit dem Geld und der Liebe gleichermaßen, sagt zumindest die Finanzexpertin Anke Henrich.
1: Wäre wunderbar.
0: Vielen Dank, dass Sie heute wieder bei uns waren.
1: Gerne.
0: So, ganz anderes Thema jetzt. Es gibt ja Momente im Leben, die vergisst man nicht. Und dazu gehört bei vielen auch die erste Fahrt am Steuer eines Autos. Ne, für die einen liegt die schon Jahrzehnte zurück, andere stehen gerade erst am Anfang. Wieder andere müssen das Autofahren vielleicht nach einer langen Pause neu erlernen. Und genau dafür gibt es Verkehrsübungsplätze, wo oft mehr Aufregung herrscht als im richtigen Straßenverkehr. So wie zum Beispiel auch im Hamburger Stadtteil Rothenburgsort, wo wir jetzt mal hinschauen.
2: Schlange stehen für betreutes Fahren. Auf dem Verkehrsübungsplatz in Hamburg-Rothenburgsort darf jeder, der älter ist als 16,5, in Begleitung Auto fahren. Ohne Führerschein. Für 18 Euro die Stunde. Ein Ort zum Lernen. Und ein Ort für kleine und große Dramen. Jennifer hat schon ein Auto, aber noch keine Lizenz zum Fahren. Dafür aber einen fürsorglichen Papa.
3: Brech ab diesen Vorgang, mach das hier nicht noch mal. Das wird nichts, fahr noch mal wieder vor. Beginn noch mal von vorne.
4: Hä?
2: 5.500 Euro hat die 20-Jährige bereits in ihren Führerschein investiert.
4: Ich bin zweimal durchgefallen. Das erste Mal, weil ich nicht aufmerksam genug gefahren bin, weil ich total nervös war. Und zweites Mal, ja, bin ich auf der Autobahn und hab nicht richtig ins Spiegel geguckt und bin fast gegen ein Auto gefahren.
2: In der Regel sitzen hier keine ausgebildeten Pädagogen auf dem Beifahrerplatz.
3: Fahr mal dahin zum Parken, mein Schatz. Na, fahr mal zum Parken, mein Schatz. Und jetzt machen wir das, wovor du jetzt anscheinend gerade so viel Angst hast. Mach hier, mein Schatz. Na?
4: Ach ja, mach hier, ich bin auch gut.
3: Seitwärts, mein Engelchen, ja. Nein, wollen wir üben. Seitwärts, mein Schatz.
4: Seitwärts, ich wollte aber gerade vorwärts rein.
3: Ja, ich mag das schon, aber nein, wir wollen seitwärts rein, mein Schatz. Also, ausrichten, richtig positionieren, Rückwärtsgang rein und einparken, mein Schatz.
4: Ja, und blinken auch, ne?
3: Ja. Keine Hektik, keiner hetzt dich, du hast Zeit.
4: Ich habe Zeit.
3: Na?
4: Irgendwie will ich gerade schon wieder anders parken, als ich es soll.
3: Ja, willst du lieber einen engeren Parkplatz haben zum Ausprobieren, mein Schatz? Ich weiß nicht, ob das sinnig ist. Und denk dran, mein Schatz, das ist dein Auto. Ne? Schäden sind teuer für dich.
4: Toll.
3: Ne?
4: Danke. Danke.
3: Was wird das denn jetzt?
4: Weiß ich nicht.
3: Du fährst gerade in die völlig verkehrte Richtung.
4: Ist mir egal.
3: Egal, gibt's nicht.
4: Ich mache jetzt, was ich will.
3: Raus! Das ist gerade niederschmetternd, was du hier veranstaltest.
2: Mit einem nicht mehr ganz taufrischen 5er BMW ist Mariusz auf den Platz gekommen. Sein Auto zeigt Spuren einer Havarie. Mit an Bord seine Freundin und seine zwei Töchter.
5: Das Auto ist zum ganz gut üben, weil ist schon ein bisschen beschädigt. Ja. Wir hatten leider einen Unfall. Ja.
2: Claudia ist 17 und fährt heute zum ersten Mal. Ihr Vater ist entsprechend nervös. Noch einen Schaden will er nicht riskieren.
5: Langsam den Pedal da ist. Langsam. Immer links. Okay, aufpassen. Drehst du. Nächster. Andersrum, ne? Lass mal das. Lass. Okay, und stopp. Nicht so doll. Weniger, mit Gefühl. Und jetzt. So. Okay.
4: So?
5: No. Geradeaus, fährst du. Geradeaus, so. Teraz musst du. Langsam fährst du. Okay?
2: Die Angst fährt mit im BMW und Mariusz greift immer wieder selbst ins Geschehen ein.

0: Sicher ist sicher.
1: Hier gibst du Gas. No, links, links, links, links, links, links. No, dobra. Okay, fährst du. Fährst.
0: Geübt wird auf dem Platz in den unterschiedlichsten Fahrzeugen. Vom schrottreifen Kleinwagen bis zum hochglanzpolierten Flitzer. Der 17-jährige Finn ist im Porsche seines Vaters unterwegs.
2: Mein Vater fährt seit vielen Jahren in Porsche und das, jetzt auch so, das hat einen gewissen Bezug zu mir. Er fährt sich einfach schön, der Motor klingt toll und dann bringt das auch richtig Spaß, ein bisschen Gas zu geben.
0: Auf dem Verkehrsübungsplatz sind höchstens 30 km/h erlaubt. Nicht gerade Porsche-kompatibel.
3: Jetzt können wir gleich ein bisschen Gas geben.
4: Yes. Bis 30 kannst du ja hochbeschleunigen. Genau, super. Ja. Klingt auch so schön, ne? Mm. Ich habe mal den Sportauspuff angestellt. Damit Sound kommt.
0: Vater und Sohn haben offensichtlich Benzin im Blut. Und obwohl Finn erst zum dritten Mal Auto fährt, sitzt er entspannt am Steuer. Zu entspannt?
4: Ich finde beide Hände ans Lenkrad. Du fährst schon wie so ein Casanova.
3: Du bist ein Casanova. Du fährst auch mal mit einer Hand. Was willst du zu mir sagen eigentlich?
4: Nach 30 Jahren ist es ein Unterschied, Hase.
0: Wenn Finn die Führerscheinprüfung bestanden hat, will er sofort ein Auto haben. Ein Porsche wird es wohl nicht gleich werden.
4: Guck mal, das ist zum Beispiel Opel, Finny.
3: Nee, den möchte ich nicht
4: haben. Nee, das glaube ich auch nicht, dass du auf dem Opel stehst. Du denkst vielleicht mit Porsche an.
3: Echt, weil ich auch so gut fahren kann mit dem.
4: Erstmal Geld verdienen, das wir leisten können.
3: Aber ich würde sagen, Papa, ich fahr doch nicht schlecht das Auto jetzt.
4: Nee, du fährst super. Du machst das ganz toll.
3: Also ich halte die 30 die ganze Zeit ein.
4: Ja.
3: Ich fahre hier lässig.
4: Ja, aber du fährst ein bisschen zulässig. Guck mal, du Hände richtig mal ins Lenkrad schicken.
3: Bin ich doch.
4: Nee, du fährst immer schon.
3: Ich hab die perfekt am Lenkrad hier.
4: Ja, Finny, du denkst, weil du drei Runden hier drehst, bist du irgendwie der perfekte Rennfahrer.
3: Ich bin der perfekte Rennfahrer.
4: Ja, ja.
0: Am Wochenende wird es voll. Mehr als 200 Autos tummeln sich täglich auf dem Platz.
5: Stopp. Guck mal, Gänse. Oh mein Gott.
6: Bist du angeschnallt?
7: Ja.
6: Ich nicht, Mensch.
7: Ich auch nicht.
0: Michael hat unterdessen das Auto verlassen. Er will Tochter Jennifer das Einparken nicht zu einfach machen.
8: Dass sie irgendwie ein bisschen umbauen, dass sie das vernünftig üben kann.
5: Jo, wie klein will er die Lücke noch machen?
9: Du kannst, Jennifer. Jetzt einschlagen, Jennifer. Jetzt einschlagen. Weiter. Stopp.
0: Claudia im ledierten BMW ist froh, dass sie endlich mal alleine lenken kann. Aber die Freude währt nicht lang.
5: Ist gar nicht so schwer, ne?
1: Ja, das ist gar nicht so schwer, weil du keine Gänge hast. Wenn du Gänge hast, ist eine ganz andere Geschichte.
5: Oh.
1: Aber das ist Automatik, das ist Bluff. Hier hast du richtig, jetzt kannst du üben. No? Dreh mal. Links, aufpassen auf ihn. Links, nur dai tu, dale. Geh mal weiter, ey. Nur weiter.
5: Nie wiete.
1: Du bist jetzt rechts.
5: Jetzt hier, ne?
1: Nein. Dreh. Und links. Und links. Nur dabei. Weiter. Okay. So. Oh, hier wird sehr gefährlich. Stopp.
5: Tata.
1: Fahr mal langsam. No? Und links. Warte. No, jetzt, fahren. Weiterfahren. Weiterfahren. So, okay. Und jetzt geradeaus.
0: Rush Hour auf dem Verkehrsübungsplatz.
10: Jetzt musst du hier ganz weiter.
11: Du bist schon spritzig unterwegs, ne?
5: Einparker, oh.

0: Und Jennifer kämpft immer noch mit der Parklücke.
1: Du musst doch mal ein bisschen Fantasie im Kopf haben.
2: Nee, Fantasie habe ich nicht.
1: Du stehst aber so. Es ist auch scheißegal, wie du jetzt stehst. Ob du gerade stehst, ob du schief stehst oder ob sich das Auto da mal noch um 180 Grad dreht. Es geht nur um die Sache, wie du hier reinkommst, Jennifer. Um nichts anderes gerade. Nur wie du hier reinkommst.
3: Langsam, langsam. Nach rechts, ja. Und jetzt fahren. Komm, komm, komm. Ja. Okay. Jetzt.
0: Allmählich verliert Claudia die Freude am Fahren.
3: Willst du nicht mehr? Okay, fahren wir.
0: Beim BMW hat die letzte Stunde keine Spuren hinterlassen. Aber bei Claudia.
4: Kannst du mir kurz mein Handy geben, schnell? Ich will ein Video machen. Ich war noch nie in meinem Leben so gestresst, Leute. Noch nie. Zum ersten Mal fahre ich heute Auto. Zum ersten Mal, Leute.
0: Jetzt erst mal runterkommen. Am nächsten Wochenende geht's wieder rund.
5: Großartig. 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So, und jetzt geht's noch mal um die Königin der Blumen, die Rose, die ja jetzt überall wieder blüht. Und in Sangerhausen in Sachsen-Anhalt, da befindet sich die größte und bedeutendste Rosensammlung der Welt. Das Europa-Rosarium, das beherbergt auf einer Fläche von 13 Hektar rund 87.000 Rosenstöcke. Und unser MIMA-Reporter und Gartenfreund Markus Neumann, der schaut sich das heute für uns an. Markus, welche Sorte ist denn deine Rosenkönigin?
6: Von diesen tausenden Sorten sind eigentlich alle traumhaft schön. Das würde die Sendezeit sprengen. Aber ich bin an der Sahara heute wirklich hängen geblieben, nicht an den Dornen, weil die Sahara hat zwei unterschiedliche Blütenfarben. Ich habe mir das erklären lassen. Die Sahara fängt gelb an zu blühen und ändert dann während ihrer Blüte die Farbe in rosa und ganz, ganz süß riecht diese Rose. Also ich habe mich ein bisschen in die Sahara verliebt. Rosen sind ja wirklich was Wunderschönes, ein Zeichen der Liebe, der Sehnsucht. Keine andere Blume wird in Liedern so oft besungen wie die Rose. Und die Rose hat wirklich was Magisches. Und das haben wir heute auch mal die Besucher hier in Sangerhausen im Rosarium gefragt, was sie mit der Rose verbinden.
7: Ich finde die Rose einfach ganz toll. Ich liebe die Rosen. Es ist egal, was für eine Sorte das ist. Und das war schon immer so. Ich habe eine Faible dafür.
8: Die Rose ist meine Lieblingsblume. Ich habe auch zu Hause einen eigenen Garten und ganz viele verschiedene Rosensorten. Hole mir hier ein bisschen Inspiration. Leider duften viele Rosen nicht mehr. Das finde ich sehr schade. Ja, deshalb, ich sage jetzt mal, auf der Suche nach auch duftenden Rosen. Ich hatte zu meiner Hochzeit vor 38 Jahren hatte ich einen Rosenstrauß. Ja.
9: Persönlich habe ich jetzt zu meiner Hochzeit, die 51 Jahre zurückliegt, leider keinen Rosenstrauß gekriegt.
7: Ich heiße Anne Rose und ich verbinde mit der Rose Schönheit, Klarheit, Duft.
6: Und Schönheit, die Rosen sind wirklich schön. Damit sie aber schön bleiben, kann man ganz viel richtig, aber auch falsch machen. Und darüber möchte ich jetzt gerne sprechen mit dem Kevin Schulze-Mölzner, der gärtnerische Leiter hier. Die drei größten Fehler, die man machen kann bei Rosen, welche sind das?
10: Ja, der erste wäre schon die falsche Standortwahl. Also es soll luftig, frei und ja, möglichst im Grün sein. Ansonsten kann man zu viel gießen, die Rose, das wäre ein großer Fehler. Und als drittes sich nicht vor dem Schnitt scheuen.
6: Meine Oma hat mir beigebracht, da können wir mal hier rüber gehen. Wenn eine Rose verblüht ist, muss man so lange runtergehen, bis die ersten vollen Blätter, diese fünf, hatte meine Oma recht?
10: Sie hat recht im Grunde, aber wir gehen gern noch ein, zwei Blattpaare tiefer und ja, schneiden gern ein Drittel zurück, um die Pflanze schön kompakt zu halten.
6: Also damit sie auch besser austreiben kann.
10: Genau.
6: Was ist noch ganz wichtig? Nicht zu viel gießen. Eine Wurzel, eine große ist ein Tiefwurzler. Düngen ist ganz, ganz wichtig.
10: Genau. Wir haben jetzt hier einen organisch-mineralischen Dünger. Den sollte man benutzen. Man kann auch einen mineralischen Dünger nehmen. Meistens sind es so 60 bis 80 Gramm. Die man auf den Quadratmeter gibt, die werden jetzt nach der Blüte um die Rose verteilt und danach eingearbeitet.
6: Und ganz normal reinhacken?
10: Genau. Also ich hätte jetzt hier so einen Dreizack und damit wird es eingegrubbert.
6: Ja.

0: Ganz kurz noch, Schere. Man soll eine Rosenschere nehmen. Was ist das Besondere an der Rosenschere?
1: Genau, es muss keine Rosenschere sein, es sollte eine Pipass-Schere sein. Heißt eine Klinge, eine Gegenklinge, die stumpf ist, die geben die saubersten Schnitte.
0: So, und da habe ich wieder was gelernt, ich als Kleingärtner. Vielen Dank für die Information. Also der richtige Schnitt, die Düngung, nicht zu viel gießen, ist ganz, ganz wichtig, damit auch, wie hier in Sangerhausen im Rosarium, auch Ihr Garten zu Hause wunderschön blüht und die Rosen ganz lange erhalten bleiben.
2: Ja, da haben wir doch einiges mitgenommen heute wieder. Vielen Dank, Markus Neumann, für diese Tipps und Eindrücke live aus Sangerhausen in Sachsen-Anhalt. Und hier geht es jetzt weiter mit dem Sport.
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2: So, da sind bei der Fußball-WM jetzt alle Achtelfinalspiele durch. Und das waren nochmal mitreisende Spiele, Toni.
4: Absolut, wird ja auch immer mehr die WM der Elfmeter. Also ja, der Elfmeter, die nicht im Tor landen, muss man sagen, können wir Deutschen ja leider mittlerweile auch.
2: Das stimmt.
4: Ein Lied von Singen. Aber auch gestern Abend mussten die Fans lange bibbern. Das Spiel der Schweiz gegen Kolumbien ging nach intensiven 120 Minuten letztlich auch ins Elfmeterschießen. Zum vierten Mal bei dieser WM gab es die Entscheidung vom Punkt. Und da hatten dieses Mal die Kolumbianer die schwächeren Nerven. Unsere Nachbarn aus der Schweiz stehen erstmals seit 72 Jahren in der Runde der letzten acht.
5: Kollektive Partystimmung bei den Schweizern nach diesem Einzug ins WM-Viertelfinale. Die Eidgenossen in Rot in einem schwachen Spiel mit einem der wenigen Highlights in der Anfangsphase. Der Augsburger Rieder scheitert aber an Kolumbiens Keeper Vargas. Insgesamt ist wenig Spektakel geboten. Die Südamerikaner profitieren gegen Ende der Verlängerung von einem Fehler des Ex-Leverkuseners Chaka. Der eingewechselte Campas verpasst allerdings den Siegtreffer. Kolumbien gegen Ende deutlich gefährlicher. Im Elfmeterschießen steht es 2:2, als Hernandez antritt und verschießt. Der Dortmunder Keeper Kobel hält, wichtig für die Schweizer. Danach treffen beide Teams. Der Druck liegt auf den Schultern des Ex-Augsburgers Vargas. Der macht das 4:3. Die Eidgenossen gewinnen und treffen im Viertelfinale auf Weltmeister Argentinien.
4: Und bei diesen Argentiniern herrschte gestern Ausnahmezustand. Hier Bilder aus Buenos Aires, Ekstase nach einer furiosen Aufholjagd. Auch bei Superstar Lionel Messi, der scheiterte zunächst mal wieder vom Punkt. Sein vierter verschossener Elfmeter bei einer WM. Das ist übrigens Negativrekord. In der Schlussphase drehte der Weltmeister gegen Ägypten dann aber noch ein 0:2 in ein 3:2. Der Frust bei den Ägyptern war nach einigen strittigen Schiedsrichterentscheidungen so groß, dass sie offiziell Beschwerde bei der FIFA eingereicht haben.
6: Ein weinender Superstar. Lionel Messi sprachlos nach dieser historischen argentinischen Aufholjagd. Auch sein Trainer sucht die richtigen Worte.
7: Ich kann dich nicht anschauen. Tut mir leid, ich bin sehr emotional. Was für ein Team. Und das war's, ich gehe jetzt.
6: Der Ritt einmal Hölle und zurück beginnt für die Argentinier in den weißen Hosen nach 14 Minuten. Ibrahim 1:0 Ägypten. Messi droht zum tragischen Helden zu werden, verschießt einen Strafstoß zum zweiten Mal bei diesem Turnier. Der Weltmeister von 2022 hat viele Chancen, aber Ägypten erhöht nach dem Seitenwechsel auf 2:0 durch Sico. Endstation Achtelfinale, Fragezeichen, die Argentinier mit mehr als nur einem Bein draußen, aber dann die Wende, 79. Messis Flanke köpft Romero zum Anschluss. Große Spieler entscheiden große Spiele und Messi ist riesengroß, 83. Minute der Ausgleich, sein 8. Tor bei diesem Turnier. Die Argentinier drehen die Partie gänzlich auf ihre Seite in der Nachspielzeit, Fernandez in 13 Minuten und 14 Sekunden von 0:2. Auf 3:2. Es ist verrückt, was diese Truppe in dieser Runde geschafft hat. Ich bin überglücklich. Ein Tor und eine Vorlage. Messi, der Initiator dieses großartigen Comebacks, bekommt dafür sogar einen Freiflug.
4: Ja, ganz anders dürfte die Stimmung bei allen Sportlern und Fans der nordischen Kombination aussehen. Denn nach über 100 Jahren wird die Sportart künftig nicht mehr Teil der Olympischen Spiele sein. Die NOKO sei zu unbeliebt, heißt es vom Internationalen Olympischen Komitee. Der Weltverband hat die nordische Kombination, also der Mix aus Skispringen und Skilanglauf, aus dem Olympiaprogramm für 2030 gestrichen. Und das hat weitreichende Konsequenzen, auch für den deutschen Spitzensport.
8: Bilder wie diese vom Olympiasieg 2018 von Erik Frenzel wird es in knapp 4 Jahren in Chamonix nicht geben. Laut IOC sei die Kombination seit den Winterspielen 2014 am Ende der Beliebtheitsskala beim Publikum gewesen. Zudem gäbe es nur wenige Länder, in denen die nordische Kombination eine Rolle spielen würde. Bei einem Verbleib der Sportart im Programm hätte es 2030 in Frankreich auch erstmals Frauenwettbewerbe gegeben. Das ist nun alles hinfällig.
9: Ja, wir sind erst einmal komplett natürlich enttäuscht, frustriert, geschockt, weil wir schon gehofft haben bis zum Ende hier, dass unsere Argumente, die wir auch in den letzten Jahren geliefert haben, wir waren ja in einem Dialog, vor allem die FIS mit dem IOC, dass die gegriffen haben. Und deswegen ist auch diese Argumentationskette vor allem mit der übergreifenden Universalität für uns in keinster Weise nachvollziehbar.
8: Immerhin zeigte IOC-Präsidentin Kirsty Coventry ein Hintertürchen für 2034 auf. Unsere Botschaft an die Athleten ist, dass wir verstehen, dass es eine Enttäuschung ist. Aber wir haben sehr gute Gespräche mit den Weltverbänden über unsere Erwartungen für die Zukunft geführt und aufgezeigt, dass es für 2034 weiter die Möglichkeit gibt. Entgegen der Befürchtungen bleibt der Parallel-Riesenslalom im Snowboard im Olympiaprogramm. Neu kommen 2030 Freeride, eine Mischung aus Ski und Snowboard und Synchroneiskunstlauf hinzu.
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2: Gleich schauen wir nach New York. Da musste nämlich jetzt ein Hochhaus mitten in Manhattan geräumt werden. Die Sorge war, dass es einstürzen könnte. Betroffen ist ganz konkret das ehemalige Hauptquartier des Pharmakonzerns Pfizer mit 37 Stockwerken. Das wird gerade zum Wohnhaus umgebaut und da sind Stützpfeiler eingeknickt, Decken sind abgesackt. Wir schauen gleich auf die aktuelle Situation dort. Jetzt aber erstmal der kurze Nachrichtenüberblick der Tagesschau mit Susanne Daubner.
10: Einen schönen guten Tag. Feuerpause zwischen USA und Iran vor dem Aus. US-Präsident Trump erklärte sie am Vormittag für beendet. Zuletzt waren in der Straße von Hormuz wieder mehrere Schiffe attackiert worden. Das US-Militär flog deshalb in der Nacht neue Angriffe auf Iran. Danach startete Teheran Luftschläge auf US-Stützpunkte in der Golfregion. NATO-Staaten setzen Gipfeltreffen in Ankara fort. Generalsekretär Rutte versuchte, Zweifel an der Bündnistreue von US-Präsident Trump zu zerstreuen. Rutte sprach von einem uneingeschränkten Bekenntnis der USA zur NATO. Die Staats- und Regierungschefs der Militärallianz sprechen heute über die Lastenteilung zwischen den USA und den anderen Mitgliedern. Grüne wollen Abstimmung zu Krankenkassenreform verhindern. Parteichef Banaschak kündigte gegenüber der Mediengruppe Bayern eine Beschwerde vor dem Bundesverfassungsgericht an. Es gebe so viele kurzfristige Änderungen an dem Gesetz, dass keine vernünftige Beratung ermöglicht werde. Die Abstimmung über die Reform der gesetzlichen Krankenversicherung ist für Freitag angesetzt. Mehr dazu auch gleich im Mittagsmagazin. Übernahme der Commerzbank durch UniCredit rückt näher. Die italienische Großbank hat sich 49,65% der Stimmrechte an dem Frankfurter Geldhaus gesichert. Das teilte die Bank mit. Die Commerzbank-Führung und die Bundesregierung, die zweitgrößte Anteilseigner der Bank ist, lehnen die Übernahme vehement ab. Schweiz gewinnt WM-Achtelfinale gegen Kolumbien im Elfmeterschießen. Nach Verlängerung hatte es 0:0 gestanden. Damit steht die Schweiz zum ersten Mal seit 1954 wieder in einem WM-Viertelfinale. Gegner ist Argentinien, das sich gegen Ägypten in letzter Minute mit 3:2 durchsetzte. Und damit zurück zum Mittagsmagazin und Tino Böttcher.
2: Dankeschön, Susanne Daubner, und willkommen nochmal hier im ARD Mittagsmagazin. Sie haben es gerade gehört, eigentlich soll der Bundestag ja in dieser Woche die Krankenkassenreform von Gesundheitsministerin Warken beschließen. Klar ist, es muss viel gespart und gestrichen werden, um neue Beitragserhöhungen zu verhindern. Aber womöglich wird gar nichts aus der geplanten Abstimmung diese Woche, denn heute haben die Grünen angekündigt, die Pläne juristisch stoppen zu wollen. Und auch von Ärzten und Pflegepersonal kommt mächtig Gegenwind.
11: Protest und Ablehnung. Die Reformpläne der Regierung zum Thema Pflege und Gesundheit kommen hier in Hamburg nicht gut an. Etwa 400 Mitarbeitende sind wütend. Pflege ist kein Sparschwein. Das findet auch Valentina Gullo, die seit 7 Jahren in der Pflege arbeitet.
12: Meine große Angst ist tatsächlich, meinen Job nicht mit den richtigen Arbeitsbedingungen durchführen zu können und dann vielleicht auch Fehler zu machen.
11: Ortswechsel, Bundestag, heute 10 Uhr. Der Gesundheitsausschuss tagt. Die Abgeordneten stehen unter Zeitdruck, denn schon am Freitag soll das Gesetz zur gesetzlichen Krankenversicherung durch Bundestag und Bundesrat. Die Ministerin verteidigt ihre Reform. Das Gesetz soll vor der Sommerpause durch, damit der Beitragssatz nicht ab Januar angehoben werden müsse.
13: Wir haben jetzt ein Paket geschnürt, das diese Deckungslücke schließt. Und damit sorgen wir nach Jahren des wirklich dynamischen Anstiegs auch des Zusatzbeitragssatzes für Stabilität und auch für einen stabilen Zusatzbeitrag.
11: Ob das klappt, ist allerdings offen. Denn AfD, Linke und Grüne verkünden heute, sie wollen das Bundesverfassungsgericht anrufen, um das Gesetzgebungsverfahren zu stoppen. Der Grund: Aus Sicht der Opposition ist das Verfahren zu schnell und chaotisch gelaufen.
14: Die Auswirkungen dieses Gesetzes sind so weitreichend. Das, was an Änderungen hier vorgelegt wird, ist so weitreichend, dass im Prinzip eine gewissenhafte Prüfung dem Parlament an dieser Stelle nicht möglich ist.
11: Konkret sind jetzt folgende Änderungen geplant. Die Zuzahlung für Medikamente steigt regulär von 5 Euro auf 7,50 Euro. Die kostenlose Familienversicherung gilt nur noch für Ehepartner, die Kinder unter 12 haben oder bedürftige Menschen pflegen. Pharmakonzerne müssen Krankenkassen höhere Rabatte bei Medikamenten gewähren. Und außerdem übernimmt der Bund weitere 750 Millionen Euro für die Krankenversicherung von Grundsicherungsempfängern. Nach Aussagen aus dem Gesundheitsausschuss umfassen die Änderungen am neuen Gesetz fast 300 Seiten und haben die Abgeordneten erst Montagabend erreicht. Sollte das Bundesverfassungsgericht das Verfahren nicht stoppen, könnte die Koalition aus Union und SPD das Gesundheitspaket am Freitag verabschieden.
2: Seit gestern treffen sich in Ankara die Staats- und Regierungschefs der NATO-Staaten. Der wichtigste Gast, klar, ist US-Präsident Donald Trump. Aber der ist ziemlich sauer auf die NATO-Partner, weil die seiner Meinung nach zu wenig in das Bündnis einzahlten und die USA im Iran-Krieg nicht genug unterstützten. Ein Krieg, der nun auch wieder eskalieren könnte. Denn nachdem der Iran in der Straße von Hormuz Tanker angegriffen hatte, reagierten die USA in der Nacht wiederum mit Luftangriffen auf den Iran. Und heute nun erklärte Trump die vereinbarte Waffenruhe mit dem Iran für beendet.
15: US-Angriffe auf Boote der Islamischen Revolutionsgarde in der Straße von Hormuz. Mehr als 80 Ziele greifen die Amerikaner in der Nacht an. Eine Reaktion auf die erneuten iranischen Attacken gegen Tanker in der Meerenge. Daraufhin greift der Iran wieder US-Stützpunkte in Bahrain und Kuwait an. Offiziell bestätigt ist das bisher noch nicht. Nicht nur ein Rückschlag für die ohnehin brüchige Waffenruhe, sondern das Ende, so Präsident Trump auf dem NATO-Gipfel in Ankara. Ich denke, es ist vorbei. Ich will mich nicht mehr mit Ihnen befassen. Sie sind Abschaum. Wissen Sie, was Abschaum ist? Sie sind kranke Menschen. Sie werden von kranken Menschen geführt und sie sind bösartig, gewalttätige Menschen. Der NATO-Generalsekretär springt den USA noch vor diesen Äußerungen bei, rechtfertigt die US-Angriffe auf den Iran. Ich denke, das war absolut notwendig. Denn wenn man einen Waffenstillstand hat und der Iran den im Grunde verletzt, wir haben gesehen, was gestern passiert ist, als Schiffe angegriffen wurden, dann ist es meiner Meinung nach völlig entscheidend, dass die Vereinigten Staaten entschlossen reagieren. Der Krieg im Iran, für Trump stets Anlass für Kritik an der NATO. Er wirft einigen Verbündeten mangelnde Unterstützung vor. Nur aus Respekt vor dem türkischen Präsidenten Erdogan sei er zum Gipfel überhaupt angereist. Das hat Trump oft wiederholt. Erwartet wird, dass die Verbündeten heute erneut bekräftigen werden, dass die Straße von Hormuz wieder vollständig geöffnet wird und dass der Iran niemals in den Besitz einer nuklearen Waffe gelangen darf. Thema auch die Ukraine. Präsident Zelensky ist ebenfalls in Ankara, wirbt für mehr militärische Unterstützung und Solidarität. Heute soll es ein Treffen mit Trump geben. Gestern schon trifft er Bundeskanzler Merz. Der bekräftigt heute, dass die NATO klar hinter der Ukraine steht.
16: Es liegt jetzt ausschließlich an Russland, diesen Krieg zu beenden. Und dafür werden wir heute noch einmal auch alles tun, um das zu erreichen und auch eine klare Botschaft an Moskau richten. Russland hat keine Chance, diesen Krieg zu gewinnen. Sie werden die Kriegsziele nicht erreichen. Und je schneller wir diesen Krieg beenden, umso besser ist es für Europa, umso besser ist es für Russland und umso besser ist es für die

0: Frieden in der Welt.
1: Ein Ukraine-Unterstützungspaket von 140 Milliarden Euro für dieses und nächstes Jahr soll heute auf den Weg gebracht werden.
2: Ja, und den NATO-Gipfel in Ankara beobachtet für uns unser Korrespondent Benjamin Weber. Benjamin, von Harmonie zwischen einem verstimmten US-Präsidenten und seinen NATO-Verbündeten war ja bislang nicht viel zu spüren. Ist das beim Treffen heute am Tag 2 so weitergegangen?
3: Also man muss jetzt noch abwarten, was aus diesem Treffen herausdringt. Die Staats- und Regierungschefs der NATO-Staaten, die arbeiten noch miteinander. Dann wird es die Abschlusserklärung geben. Und es könnte natürlich sein, dass dann auch wieder harmonischere Töne angeschlagen werden. Aber in der Tat, die Auftritte von Donald Trump hier haben doch die Stimmung ein bisschen in den Keller sacken lassen. Wenngleich man auch sagen muss, dass es schon auch ein bisschen Harmonie gegeben hat. Und zwar bei den Treffen zwischen Staatspräsident Erdogan, dem Gastgeber, und US-Präsident Trump. Und auch Mark Rutte hat heute, als er mit Donald Trump gesessen hat, das ein oder andere Kompliment von Donald Trump abbekommen.
2: Wir haben eben im Beitrag gehört, wie Donald Trump wütend auf den Iran geschimpft hat. Er hat davon Abschaum gesprochen. Das hat jetzt mit Diplomatie wenig zu tun. Wie verhalten sich denn die NATO-Verbündeten dazu?
3: Bisher verhalten sie sich zu dieser Aussage gar nicht. Das war ja eine Antwort auf eine Frage von einer Journalistin. Auch die Information, dass dieses Waffenstillstandsabkommen für ihn nicht mehr gelte, war diese Antwort auf die Frage. Aber in der Tat haben vorher schon NATO-Generalsekretär Rutte zum Beispiel hat gesagt, die Angriffe auf den Iran seien richtig gewesen. Und es ist natürlich auch die einhellige Position vieler NATO-Partner, dass der Iran niemals eine Atomwaffe bekommen kann. Auch die Bundesregierung sagt das ja. Und deswegen, was man so ein bisschen hört, wenn man sich umhört, ist schon, dass hier wenige Leute von den verschiedenen anwesenden Staaten doch ein Interesse daran haben, dass dieser Krieg wieder aufflammt mit dem Iran.
2: Jetzt fordert ja Donald Trump schon länger von den NATO-Partnern, mehr in die Rüstung, mehr in die Verteidigung zu investieren. Die tun das inzwischen auch schon. Aber das trägt offenbar nicht dazu bei, dass es weniger Spannungen zwischen ihm und den Verbündeten gibt. Jetzt scheint sich Trump noch ganz besonders auf Spanien eingeschossen zu haben. Wo liegt denn da das Problem?
3: Ja, der Konflikt mit Spanien geht zurück ins letzte Jahr, auf den letzten NATO-Gipfel. Spanien lehnt eigentlich diese Erhöhung des Verteidigungsausgabenziels auf 5% ab. Spanien hat den Irankrieg als völkerrechtswidrig bezeichnet und den USA verboten, die in Südspanien sich befindenden US-Militärbasen für diesen Angriff zu nutzen. Und das ist also quasi etwas, was immer wiederkehrt, dass Donald Trump sehr unzufrieden ist mit Spanien. Ob dieser Handel jetzt ausgesetzt werden kann, ist offen, denn Spanien ist ja in der EU und damit im Binnenmarkt. Also das könnte schwierig werden.
2: Vielen Dank, Benjamin Weber, für diese Information live vom NATO-Gipfel in Ankara. Ja, wir haben es vorhin gerade schon gehört, neben dem Iran-Konflikt und dem Zusammenhalt innerhalb der NATO geht es in Ankara auch um den Krieg in der Ukraine. Und zumindest da scheint mehr Einigkeit zu bestehen. Die NATO-Verbündeten, und zwar auch die USA, signalisieren, dass sie die Ukraine weiter unterstützen wollen militärisch. Denn nach wie vor werden in der Ukraine jeden Tag Menschen durch russische Angriffe verletzt und getötet. Sogar Kliniken werden da beschossen. Wir haben eine Ärztin begleitet, die unter schwierigsten Bedingungen versucht, ihre Patienten zu versorgen.
4: Nastja kann sich ohne Hilfe kaum noch bewegen. Ihre Mutter Jaroslava hofft, dass ihre Tochter irgendwann wieder laufen kann. Splitter einer russischen Drohne zertrümmern Nastja Hüfte und Becken. Hier liegt meine Nastja nun. Wenn sie Schmerzen hat, fragt sie, was habe ich den Russen nur getan? Sie war so aktiv, ein tolles Kind. Gymnastik, singen, Klavier spielen und zeichnen. Ihre Hobbys kann die 12-Jährige heute nicht mehr ausüben. Hat Probleme zu essen, wiegt heute nur noch 35 Kilo. Das ist das Maximum. Sie kann sich praktisch gar nicht mehr bewegen. Morgen hat meine Freundin Geburtstag. Wenn ich zu Hause wäre, hätte sie mich eingeladen. Doch seit einem Monat ist sie hier, in Okhmatdit, dem größten Kinderkrankenhaus der Ukraine. Vor 2 Jahren schlägt hier ein russischer Marschflugkörper ein, tötet 2 Menschen, verletzt Dutzende, zerstört das Dialysezentrum und die Chirurgie. Wir hören diesen Einschlag. Das Geräusch lässt sich mit nichts vergleichen. Es ist einfach schrecklich. Man weiß nicht, was man tun soll. Mein erster Gedanke war, oh Gott, die Kinder. Ärztin Alina Pusko hat den Angriff knapp überlebt. Heute denkt sie oft, dass jeder Tag ihr letzter sein könnte, will schon bald ihr Testament schreiben. Denn Luftangriffe wie auf das Kinderkrankenhaus

0: Krankenhaus-Okhmatit sind im Vergleich zum Vorjahr noch tödlicher geworden. Der Ukraine fehlen Raketen für die Flugabwehr. Hätten wir deutlich früher mehr Luftverteidigung erhalten, hätte man meiner Ansicht nach vieles vermeiden können. Solange wir keine Flugabwehrraketen bekommen, werden wir Tag für Tag gnadenlos beschossen. Im Kiewer Kinderkrankenhaus arbeiten sie weiter. OPs und Dialysebehandlungen können nicht unterbrochen werden, auch nicht bei Luftalarm. Seit dem Angriff vor 2 Jahren haben sie weniger Platz. Wegen des Krieges werden ununterbrochen verwundete Kinder eingeliefert. Das ist wirklich traurig. Die Zukunft dieser Kinder wird zerstört. Die meisten tragen nach solchen Kriegsverletzungen bleibende Schäden davon. Es ist schwer, das zu sehen. Der Hass auf die Russen wird immer größer. Neue verletzte Kinder nach jedem russischen Luftangriff. Ihre Heilung oft ein langer und schwieriger Weg. Auch Nastja wird heute wieder operiert, zum 14. Mal in nur 6 Wochen.
1: Künstliche Intelligenz verändert ja gerade fast alle Bereiche unseres Lebens. Und zwar auch bei der Verbrechensbekämpfung. Die Polizei nämlich setzt große Hoffnungen in KI. Etwa wenn es darum geht, Datenbanken nach Verdächtigen zu durchforsten. Dafür nutzt die Polizei in mehreren Bundesländern eine Software von Palantir, einer US-Firma, die dem umstrittenen Milliardär Peter Thiel gehört. Auch die Bundespolizei würde gern mit dieser Software arbeiten, darf aber nicht, weil es Bedenken beim Datenschutz gibt.
2: September 2024, ein Anschlag auf das israelische Generalkonsulat in München, der in einem Schusswechsel endet. Es ist das erste Mal, dass das Bayerische Landeskriminalamt auf eine automatisierte Datenanalyse mit Hilfe künstlicher Intelligenz setzt, um herauszufinden, ob es weitere Anschlagsplanungen gibt. Mit einer Software des umstrittenen US-Unternehmens Palantir kann die Polizei verschiedene Datenbestände scannen, Verbindungen zwischen Taten, Orten und Personen herstellen, wie hier in einem Beispielsfall.
3: Man ordnet es dann zu, Name, Vorname und Geburtsdatum, und kann dann mit diesen ganzen Personen, das sind über 100 insgesamt, auf einen Klick eine Suche durchführen in allen Quellsystemen und braucht nicht jede Person einzeln abfragen.
2: Das spare zum einen Zeit.
3: Und das Zweite ist, dass es uns Zusammenhänge relativ einfach und überschaubar anzeigt, die vorhanden sind, die vorher händisch zusammengeführt werden mussten. Und dann ist auch ein Kartenmodul, wo man sich das auch geografisch anzeigen lassen kann. Beziehungen, örtlichen Nähen und so weiter.
2: Bayern war eines der ersten Bundesländer, das seiner Polizei die automatisierte Datenanalyse ermöglicht hat. Nun sollen Befugnisse für das Bundeskriminalamt und die Bundespolizei sowie für Ermittlungen in Strafverfahren folgen.
4: Wir haben früher uns mit Tagebüchern beschäftigt. Heute beschäftigen wir uns mit Terabyte, also Millionen, Milliarden von Daten. Und deswegen brauchen wir auch moderne Ermittlungsbefugnisse, um diese Daten auswerten zu können, um Verbindungen festzustellen, um bestimmte Muster zu sehen.
2: Dass der Bund diese rechtliche Grundlage nutzen wird, um wie Bayern und andere Bundesländer eine Software von Palantir einzusetzen, scheint derzeit unwahrscheinlich. Die SPD ist klar dagegen.
5: Meine klare Haltung ist, dass es kein Palantir mit mir geben wird.
2: Der innenpolitische Sprecher der SPD warnt vor Abhängigkeiten und plädiert dafür, ins Gesetz zu schreiben, dass es eine europäische Lösung geben muss.
6: Es geht tatsächlich darum, dass wir eigene Produkte benötigen, weil die Abhängigkeit sonst bedeuten könnte, dass die Sicherheitsbehörden abhängig davon sind, dieses eine Produkt unbedingt zu benötigen, weil es Schlüsseltechnologie ist für die Sicherheitsbehörden. Es würde immer teurer werden. Und wenn der Partner nicht mehr kooperativ ist, dann hätten wir halt keine Lösung mehr.
2: Kritiker fürchten eine Massenüberwachung.
7: Menschen können schon durch kleine Begegnungen mit der Polizei in polizeiliche Datenbank geraten, auch ohne dass ihnen das bewusst ist. Ein Straßenverkehrsunfall oder selber betroffen von einer Straftat und schon sind die eigenen Daten in der Datenbank. Wenn dann ein nicht nachvollziehbarer Algorithmus daraus Analyseergebnisse zieht, dann drohen Gefahren für jede Person, bei der Daten in den Datenbanken gespeichert sind.
2: Am Abend will der Bundestag das erste Mal die Gesetzentwürfe der Bundesregierung beraten.
1: Wir schauen nach New York, nach Manhattan, berühmt für seine Wolkenkratzer natürlich. Und eines dieser Hochhäuser, und zwar das ehemalige Bürogebäude des Pharmakonzerns Pfizer, musste jetzt geräumt werden, wegen der Sorge, dass es einstürzen könnte.
8: Die Bilder vom Hochhaus in Midtown Manhattan sind beängstigend. Eingeknickt.

0: Dass Ziegel von dem 37-stöckigen Gebäude herabfallen. Beim Eintreffen bemerkt sie, dass sich das Hochhaus bewegt. Säulen, maßgeblich im 21. Stock, hatten sich verformt. Einsatzkräfte räumen das Gebäude aus Sorge vor einem Teileinsturz. Auch Nachbarhäuser werden evakuiert.
1: Das war ein beängstigender Moment, als sie die sofortige Evakuierung wegen eines Notfalls ankündigten. Wir konnten nicht mal Schuhe anziehen und mussten gleich in Sicherheit. Es ist schockierend, verwirrend. Ich bin erstaunt, dass wir es mitten in New York City mit einem einsturzgefährdeten Gebäude zu tun haben. Ich lebe seit 6,5 Jahren hier und habe noch nie ein Haus beinahe einstürzen sehen. Erst recht nicht so nah an Midtown. Das ist verrückt.
0: Früher war das Gebäude Hauptsitz des Pharmaunternehmens Pfizer. Nun sollen daraus mehr als 1600 Wohnungen entstehen. Der Projektentwickler verwies unterdessen auf typische Konstruktionsfehler des Gebäudes aus den 1960er Jahren, berichtet die New York Times. Von Einsturzgefahr könne keine Rede sein. Medienberichten zufolge gab es schon öfter Beschwerden über die Baustelle. In den kommenden Tagen soll das Gebäude noch weiter gesichert werden.
2: Tja, und der Fall zeigt, beim Bauen geht es natürlich immer um Sicherheit und da darf es keine Kompromisse geben, klar. Trotzdem fragen sich viele Experten, ob wir da in Deutschland nicht manchmal übers Ziel hinausschießen. Denn hier ist ja beim Bauen wirklich alles bis ins Detail geregelt. Wie dick die Schallschutzwand zum Nachbarn sein muss, wie steil eine Treppe sein darf, selbst wie groß der Schlitz eines Briefkastens sein muss. Für alles gibt es eine Baunorm, insgesamt rund 4000. Und die sorgen letztlich dafür, dass Bauen teurer wird und länger dauert. Weshalb Forschungsinstitute untersucht haben, was es braucht, um Bauen einfacher zu machen.
3: Kompaktes, einfaches Bauen ist von Beginn an das Prinzip dieses Architektenbüros. So einfach es eben geht bei all den Normen und Gesetzen. Was nicht zwingend vorgeschrieben ist, wird weggelassen. So wie bei dieser Siedlung in Berlin.
4: Auf Tiefgarage und Unterkehrung wurde verzichtet. Und Verzicht auf Bodenbeläge bei den Balkonen, Verzicht auf Fallrohren bei den Balkonen. Das alles hat auch dazu geführt, dass das Projekt an sich wesentlich kostengünstiger realisiert werden konnte.
3: Durch seine Vorschläge konnte bei dem Projekt der Johannesgärten in Berlin mehrere hundert Euro pro Quadratmeter gespart werden. Voraussetzung allerdings, die Bauherren mussten zustimmen. Möglich ist das Abweichen von Normen, weil die meisten nicht Gesetz, sondern Empfehlung sind. Und trotzdem bringt das große rechtliche Risiken.
4: Wenn man jetzt abweichend von den anerkannten Technik plant und baut, kann das als ein Mangel betrachtet werden. Und da kann das rechtliche Folgen haben. Das kann zu Schadenansprüchen führen oder zu Mängelbeseitigungen führen, die auch nicht unbedingt von den Versicherungen bedeckt werden.
3: Das grundsätzliche Problem, die Anzahl und hohen Standards der Normen, das erklären heute das Bauforschungsinstitut ARGE und das Institut für Bauforschung Niedersachsen. Sie kommen zu dem Schluss, mit weniger Normen könnten ein Drittel mehr Wohnungen gebaut und die Neubaukosten um rund 1000 Euro pro Quadratmeter Wohnfläche gesenkt werden.
5: Wir haben schlichtweg jetzt ein Defizit von gut 800.000 Wohnungen, manche sagen sogar noch deutlich mehr. Die Baukosten sind völlig aus dem Ruder gelaufen. Die Finanzierung hat sich innerhalb brutal kurzer Zeit vervierfacht.
3: Seit dem Jahr 2000 seien die Gesamtkosten von Grundstückserwerb bis zum Bau des Gebäudes um 245% gestiegen. Rund 20% davon gingen auf die immer höheren Normenstandards zurück. Der Aufwand für den Schallschutz ist besonders absurd, sagen die Forscher. Balkone wie dieser müssten oft zusätzlich verglast werden, da sonst die Lautstärke um wenige Dezibel überschritten werden würde. Für den geringen Unterschied steigen die Baukosten unverhältnismäßig. Auch die Energieeffizienz ist beim Bauen ein großes Thema. Hier wird unter anderem die Wärmedämmung maximal ausgereizt. Das Ergebnis? Ein luftdichtes, überdämmtes Haus. Insgesamt sehr viel teurer mit erheblichen Risiken, zum Beispiel für Feuchtigkeitsschäden, so die Experten.
5: Wir brauchen dringend, und zwar sofort, eine Folgekostenbetrachtung von Normen. Also Normen entstehen und in der Regel ja von Leuten, die eben in dem Thema drinstecken, was sie da erarbeiten, aber nicht in dem Thema, was kostet es wirklich.
3: Außerdem sollen rechtssichere Mindeststandards fürs Bauen festgelegt werden, damit sich Gerichte nicht am oberen Maßstab orientieren, sondern am notwendigen. Ein Gesetzentwurf dazu liegt bereits vor. Das würde auch den Berliner Architekten mehr Spielraum verschaffen und den Fokus auf wirklich sicherheitsrelevante Anforderungen konzentrieren.
2: Ja, weniger Vorschriften, mehr Spielraum, hieß es da gerade. So könnte das Bauen in Zukunft aussehen. Nur Wofür nutzen wir diesen Spielraum?

0: etwa um uns den klimatischen Veränderungen anzupassen. Die Hitzewelle vor 2 Wochen hat ja gezeigt, wie schnell sich Häuser aufheizen können, weshalb es Ideen braucht, wie Gebäude auch an so heißen Tagen angenehm kühl bleiben. Und dabei setzen Forschende in Cottbus unter anderem auf einen der ältesten Baustoffe der Welt, auf Lehm, und auf die Begrünung von Häusern.
1: Und jetzt nimmst du das Maß von der Ecke bis zu dieser Kante hier.
2: Das war
1: der Fangpunkt, genau. Und das waren jetzt diese 9.
3: Das würde bei 48,8.
1: Deswegen würde ich auch 49 nehmen.
4: Alles soll am Ende passen, damit ihr Projekt nicht an den Maßen scheitert. Die Masterstudenten der BTU Cottbus haben sich viel vorgenommen, wollen nachhaltig bauen und auf das sich verändernde Klima reagieren. Deswegen haben sie sich für ein Gründach entschieden.
1: Das ist gerade eben für die Starkregenereignisse, die wir eben haben, super relevant, weil wir damit eben die Kanalisation eben entlasten und gleichzeitig aber eben eine Wasserspeicherung gewährleisten, die zum einen für die Pflanzen auf dem Dach sehr sinnvoll ist und zum anderen eben auch die direkte Umgebung, das Mikroklima letztendlich abkühlen kann.
4: Auf die Abkühlung der Umgebung setzen die 4. Zum Abdichten wollen sie Bienenwachstuch testen statt dicker Folienschicht.
1: Die Hoffnung ist eben, was wir so recherchiert hatten, dass dort vermutlich jetzt Temperaturen so zwischen 18 und 24 Grad zu erreichen sind, was eben für dieses Bienenwachstuch super ist.
4: Noch ist es ein Experiment, so wie alles, was hier entsteht. Mit Lehm, mit Schilf oder auch mit Dachziegeln, also ganz normal. Zumindest auf den ersten Blick.
5: Es ist relativ konventionell. Wir haben uns sozusagen an dem orientiert, was es schon seit Ewigkeiten gibt und haben geschaut, wie wir es in den Kreislauf gebracht kriegen.
4: Alte Dachziegel könnten wiederverwertet werden. Jonas Glaser will nämlich gar nicht neue Häuser bauen.
5: Die Welt, beziehungsweise vor allem Deutschland und die Region hier, ist eigentlich gebaut. Alles ist da. Man muss es nur nutzen. Wir müssen schauen, wie wir mit den Produkten, die wir haben, umgehen und die weiter benutzen können. Weil irgendwelche tollen Rohstoffe, die ökologisch sind, aus 5.000, 40.000 Kilometer Entfernung hier anzukarren, bringt halt uns auch am Ende nichts.
4: An der BTU Cottbus ist das Architekturstudium von Anfang an auf Nachhaltigkeit und Klimaresistenz ausgerichtet.
2: Das ist auch für uns eigentlich auch wichtig, dass wir uns frühzeitig auch mit diesem Thema beschäftigen, weil es für unsere Zukunft vor allem sehr signifikant ist.
4: Ihre erste Studienreise führte in die Niederlande, nach Delft. Dort, so erzählen sie, wird schon deutlich mehr in der Praxis erprobt, was in Deutschland bisher nur am Modell passiert.
0: Dass viele Großstädte in Deutschland ein Drogenproblem haben, das ist nicht neu. Aber was sich verändert, ist die Art von Drogen, mit denen es Suchthilfe und Polizei zu tun bekommen. Immer häufiger geht es dabei auch um Crack, also quasi Kokain, das man rauchen kann. Eine Droge, die rasend schnell abhängig macht, die Körper und Psyche zerstört. Das ist ein großes Problem, zum Beispiel in Berlin, in Köln oder auch in Düsseldorf, wo die Crack-Szene nicht mehr zu übersehen ist und wo Sozialarbeiter und Polizei kaum noch hinterherkommen.
6: Er hat schon wieder Crack-Utensilien im Mund gehabt, hat er jetzt in der rechten Hand.
7: Normaler Alltag bei der Polizei im Düsseldorfer Bahnhofsviertel. Tägliche Jagd auf Crack-Dealer. Die Beamten durchsuchen 2 Bekannte. Dealer, die sie vor einer Stunde schon einmal kontrolliert haben, da hatten sie nichts gefunden.
8: Einmal die Tasche ausziehen.
9: Jedes Mal kontrollieren, das ist nicht gut.
10: Sagen wir hier Crack?
11: Einmal bitte außenrum.
10: Und das sind jetzt halt ein Stein, ist für eine Pfeife. Und damit sind halt 1, 2, 3, 4, 5, 6, 7 Leute, die quasi glücklich gemacht werden können.
7: Er ist nicht der Einzige, der seit der letzten Kontrolle vor einer Stunde für Nachschub gesorgt hat.
10: Das ist auch wieder eine größere Menge, verkaufsgerecht abgepackt.
7: Den Beamten fällt das Fahrrad der beiden auf. Die Kontrolle ergibt, es ist geklaut. Die Polizisten treffen immer wieder auf dieselben Personen. Gegen einen der Dealer, einen Afghanen, laufen bereits etwa 30 Anzeigen.
10: Wir haben jeden Tag ihn beobachtet, ihn beim Handeln und. Da ist es so, man denkt, okay, jetzt schon wieder er und trotzdem passiert nichts.
7: Für den Besitz und vor allem den Handel sind laut Gesetz langjährige Haftstrafen möglich. Die Realität sieht anders aus.
10: Die Möglichkeiten sind hart genug, ja. Aber die Strafen, die Folgen, nicht.
7: Die rechtlichen Hürden, ihn länger in Untersuchungshaft zu behalten, sind hoch. Ungeniert werden rund um den Düsseldorfer Hauptbahnhof Drogen gedealt und konsumiert. Michael ist einer der Süchtigen seit 35 Jahren. Erst Heroin, dann Crack. Jetzt bettelt er für die nächste Dosis. Dass das den Menschen hier nicht gefällt, kann er sogar nachvollziehen.
9: Hätte ich auch keinen Bock drauf. Also wenn ich mein Kind zum Kindergarten bringen würde und dann glaube ich erstmal an einen vorbei, der jetzt ein Becher am Rauchen ist, ein Knaller am Machen ist oder etc., wer weiß ich nicht, wie ich reagieren würde.
7: Crack ist in Europa stark verbreitet. Grund ist ein Überangebot an günstigem Kokain, der schnelle Preisverfall und die extrem hohe psychische Abhängigkeit. Crack hat die Straße verändert, sagen Alina Hansen und Oliver Umgaro. Die Sozialarbeiter kümmern sich in Düsseldorf um die Abhängigen.
8: Das ist halt so dramatisch, weil der mal ein ganz bürgerliches Leben hatte.
11: Also die Leute haben schneller so psychische, emotionale und physische Verfallen, so, weißt du? Also in sich, das geht rasant schnell. Aber das sagen alle Städte, die halt Crack bekommen haben, dass es halt wie so ein bisschen, ich sag das mal so salopp im Szene-Jargon, zombie-mäßig ist.
7: Crack putscht auf. Der Suchtdruck ist enorm, erzählen die Sozialarbeiter. Schnell kann die Situation kippen, die Abhängigen aggressiv werden und unberechenbar reagieren.
11: Hey, jetzt ist Schluss, Jungs.
7: In Düsseldorf will der Oberbürgermeister jetzt Crack-Zentren einrichten. So sollen Abhängige und Dealer von der Straße geholt werden.
8: Also das Konzept ist, dass es Aufenthalt innen drin gibt, dass man konsumieren darf.
7: In Zürich gibt es sowas schon, ist Teil des sogenannten Züricher Modells. Der entscheidende Deal mit der Polizei in Zürich, bei kleinem Handel schauen sie weg. Das Ziel, das Problem von der Straße zu kriegen. Ein solches Modell müsste in Deutschland erst politisch beschlossen werden, noch ist es nicht legal. Und so geht der Kampf auf der Straße weiter.
12: Links, grünes T-Shirt.
7: Die Polizei in Düsseldorf hat inzwischen eine Brennpunkteinheit eingeführt. Dem Mann im grünen T-Shirt, ebenfalls ein polizeibekannter Dealer, haben die Polizisten schon vor Stunden einen Platzverweis erteilt.
10: Was du hier noch? Umdrehen, Handschellen an. Handschellen.
7: Bei den beiden finden die Polizisten Cannabis. Das reicht dieses Mal beim Dealer für eine Festnahme.
10: Wir wissen, dass wir zumindest einen heute Nacht hier nicht mehr auf der Straße haben, der Drogen handelt und mit Cannabis dealt.
7: Doch es scheint eine Sisyphus-Arbeit zu sein. Morgen früh darf er erst mal wieder aus der Zelle raus. Dann, sagen die Polizisten, sehen sie ihn bestimmt schnell wieder.
0: Ja, noch mehr zu diesem Thema sehen Sie in der Doku mit dem Titel Zwischen Spritzen, Crackpfeifen und Angst. 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Und damit sind wir jetzt noch mal beim Sport. Während die meisten von uns bei so Temperaturen um 40 Grad vielleicht maximal in den Pool springen, da fahren andere Fahrrad, und zwar 200 Kilometer.
13: Zumindest in Südfrankreich, ne, bei der Tour de France, brütende Hitze. Da ist man froh über jede Abkühlung. Es gab gestern auch eine Überraschung bei der Tour de France, der Norweger Thorstein Train. Der neue Mann in Gelb mit aktuell fast 8 Minuten Vorsprung auf die Topfahrer, Etappensieger und damit Schnellster der Hitzeschlacht gestern war allerdings der Däne Mats Pedersen.
14: 40 Grad, erbarmungslose Hitze, die heißeste Etappe der Tour, ein echter Willens- und Härtetest über knapp 182 Kilometer.
15: Ja, heute war ja, sehr, sehr warm. Ich weiß nicht, ob das so gut ist noch für den Körper. Aber gut, musste sein und ja, jetzt freue ich mich auf eine kalte Dusche.
14: Wassermarsch, überall, abseits und auf der Strecke. Erfrischung, die beflügelt. Ganz besonders Mats Pedersen, der Däne vom deutschen Team Lidl Trek, macht die Konkurrenz im Schlusssprint so richtig nass. Diesen Erfolg habe ich dem Team zu verdanken. Sie haben mir so viel Wasser und Eis gereicht. Nur so konnte ich gewinnen. Von den 12 deutschen Fahrern bisher noch keiner teuflisch gut. Auffällig die Helferdienste von Nils Pullet für Titelverteidiger Tadej Pogacar. Bemerkenswert Tourdebütant Felix Engelhardt, kämpferischer Fahrer auf der zweiten Etappe. Und erwartungsgemäß bestplatzierter Deutscher, der Vorjahresdritte Florian Lipowitz auf Rang 11 in dieser von Beginn an fordernden Tour de France.
16: Also es ist echt brutal, 40 Grad jetzt schon seit dem Start, seit der ersten Etappe.
14: Die Tour bisher, eine reine Hitzeschlacht und es wird nicht besser. Selten war der Eishamster so gefragt, selten eine Erfrischung so begehrt wie dieses Mal.
13: ist ja noch nicht mal ein Viertel rum bei dieser Tour. Das wird also noch ein ordentlicher Ritt für die Fahrer. Michael Antwerpes, der muss nicht Radfahren, erlebt die Hitze aber am Mikro. Du stehst für uns am heutigen Zielort, Po. Wir haben gerade gesehen, ein neuer Mann in Gelb mit 8 Minuten Vorsprung auf Pogacar und Vingegaard. Kannst du das mal einordnen? Das ist, klingt ja sehr viel. Kann das eine Überraschung geben?
17: Ja, das war gestern auf jeden Fall eine Überraschung, dass der Norweger ins gelbe Trikot geschlüpft ist. Aber er ist kein Unbekannter in der Szene. Der Mann hat im letzten Jahr den 9. Platz bei der Spanien-Rundfahrt, bei der Vuelta belegt. Und er gilt als einer, der durchaus auch mal über die Berge kommen kann. Also morgen Tourmalet zum Beispiel, wird ihm zugetraut, dass er den Rückstand zwar nicht halten kann oder den Vorsprung, aber durchaus das gelbe Trikot verteidigen. Manche sagen sogar, er könnte bis Mitte nächster Woche in Gelb fahren. Er hat übrigens am 16. Juli Geburtstag. Womöglich strebt er das an, um das im gelben Trikot feiern zu können.
13: Ja, und aus Sicht der Deutschen, Florian Lipowitz, aktuell bester Deutscher, auf Platz 11. Was ist da aus deutscher Sicht drin bei der Tour?
17: Ja gut, das hört sich jetzt ein bisschen mittelmäßig an, Platz 11, aber wir haben erst die 5. Etappe und die hohen Berge, die Lipowitz liegen, die kommen ja erst noch. Ich denke, es ist alles noch im Soll. Heute können wir vielleicht mal ein bisschen schauen. Es gibt den Sprint hier in Po, wird zumindest erwartet. Es gibt einige Deutsche, die da mitmischen können. Phil Bauhaus, Pascal Ackermann und vor allen Dingen Max Kanter vom Team Astana. Der hat in diesem Jahr schon eine Etappe gewonnen bei Paris-Nizza. Also mal schauen, je nachdem, wie der Sprint läuft, warum sollte nicht mal in Deutschland hier mit um die Tagesentscheidung kämpfen. Und was Lipowitz angeht, er gehört zu den Top 5 in diesem Feld, ganz klar. Und ich denke, seine große Zeit wird noch kommen, vielleicht schon morgen am Tourmalet.
13: Und ich sehe es ja hinter dir, strahlender blauer Himmel. Diese Hitze war ja Thema auch gerade bei uns im Beitrag. Nils Polit hat es gesagt. Ja, er weiß nicht, ob das noch so gut ist für den Körper. Wie viel kann man denn da den Fahrern zumuten?
17: Also zunächst mal, heute ist es nicht ganz so heiß, vielleicht 30 Grad, das ist ja normal im Südwesten Frankreichs zu dieser Jahreszeit. Und die Fahrer sind sowas ja gewöhnt. Also es ist ja nicht so, dass die das überraschend trifft. Die machen extra Hitzetraining, um sie auf solche Belastungen vorzubereiten. Natürlich ist das nicht gesund auf Dauer, aber das sind Hochleistungsathleten, das sind Maschinen, die sowas wirklich abkönnen. Brauchen natürlich auch die entsprechende ärztliche Unterstützung. Da wird schon aufgepasst auf die Blut- und auf die Urinwerte, dass da alles im grünen Bereich bleibt, dass die Wasserversorgung stimmt, dass abgekühlt wird. Aber natürlich ist die Hitze ein Faktor, auf den man eingehen muss. Tadej Pogacar hat gestern auch über Kopfschmerzen geklagt während der Etappe, sodass auch der Mann in Gelb da nicht ungeschoren bleibt. Aber wie gesagt, Hitze gehört zur Tour de France dazu, seit vielen Jahren schon. Es ist besonders heiß, aber noch alles kontrollierbar.
13: Dann haltet alle durch, auch du. Danke, Michael Antwerpes. In knapp 40 Minuten sind wir dann wieder bei euch. Die 5. Etappe der Tour de France ab 14.10 Uhr dann live im Ersten. Ja, Stichwort Abkühlung. Wenn andere mit der Familie in den Sommerurlaub fahren, steigt Josef Hess für fast 2 Monate ins Wasser. Mehr als 2600 Kilometer will der Dresdner die Donau bis zum Schwarzen Meer durchschwimmen. Länger als je zuvor, da ist der Langstreckenschwimmer nämlich schon die Elbe und den Rhein hinunter geschwommen. Dieses Mal geht es aber nicht nur um einen Weltrekord. Es wird ein Mix aus extremer sportlicher Herausforderung und einer Expedition.
18: Reges Treiben an der Donauquelle. Josef Hess bringt sein Team für ein Foto an der berühmten Quelle zusammen. Hier startet nun die größte sportliche Herausforderung seines Lebens nach 1,5 Jahren Vorbereitung.
19: Wir sind in Donaueschingen an der berühmten Donauquelle, hier in diesem schön in Stein gefassten Brunnen quasi. Und von hier geht's quasi los, 2850 Kilometer vom Schwarzwald ins Schwarze Meer durch 10 Länder an 4 Hauptstädten vorbei. Und ich werde das Ganze schwimmen.
18: Zum Auftakt klettert Josef einmal in die Donauquelle hinter dem Schloss von Donaueschingen.
19: Wir konnten jetzt natürlich hier nur einen symbolischen Armzug quasi machen und waren dann schon durch. Jetzt ist die Donau noch ein bisschen zu flach und sie versickert ja sogar noch auf dem Weg. Das heißt, von jetzt fahren wir nach Ulm. Wir haben das im Vorfeld ausgescoutet und wissen, ab Ulm kann man souverän schwimmen. Das heißt, dort ist dann der offizielle Schwimmstart und von dort geht es dann Richtung Schwarzes Meer.
18: Stunden später und ein paar Kilometer weiter ist es dann endlich soweit. Vor der Kulisse des Ulmer Münsters steigt Josef unter Applaus in die Donau. Von nun an heißt es bis zu 12 Stunden täglich kraulen, fast 2 Monate lang. Mehr als einen Marathon jeden Tag.
19: Also heute sind es ungefähr noch 4-5 Stunden mit ungefähr 30 Kilometer. Und dann versuchen wir uns ordentlich einzupendeln mit 10-12 Stunden Schwimmen am Tag zwischen 40 und 60 Kilometer, je nachdem wie viele Staustufen kommen, wie die Strömung ist und wie der Schiffsverkehr ist.
18: Diesmal geht es nicht um einen Weltrekord allein. Unterwegs sammelt der studierte Wirtschaftsingenieur mit seinem Team mehr als 250 Wasserproben. Das Ziel, erstmals zeigen, wie stark die Donau mit Mikroplastik belastet ist.
20: Parallel zu dem Extremsport-Event, was der Josef Hess macht, er schwimmt 2850 Kilometer die Donau, nehmen wir auf 2850 Kilometer die Mikroplastikproben. Das heißt, wir untersuchen Wasserproben auf Mikroplastik, um das erste Mal überhaupt die Mikroplastikbelastung der Donau in Gänze beschreiben zu können.
18: Schon Tag 1 zeigt, die Donau schenkt niemandem etwas. Algen vor Staustufen oder auch starke Gegenströmung, das kostet Kraft. Nach 30 Kilometern steigt er bei Günzburg aus dem Wasser und zieht ein erstes Fazit seiner Expedition.
19: Der Körper bedankt sich, dass er nicht den seichten Start bekommen hat, der ihm versprochen wurde. Denn wir haben mit deutlich mehr Strömung gerechnet. Meine Kanuten und ich, die die ganze Zeit an meiner Seite waren, wir wollten eigentlich 4 Stunden für diese 30 Kilometer von Ulm bisher her brauchen. Wir haben schlussendlich 6,5 gebraucht. Und das merkt man auch schon. Also die Schultern, die sind jetzt relativ müde. Ich muss mal gucken, wie es jetzt aussieht, wenn ich quasi das Essen jetzt hier zu mir genommen habe. Das Landteam hat quasi schon Armbrot vorbereitet und das wird jetzt reingehauen. Und ich denke mal, danach ist der Körper wie neu.
18: Anfang September möchte Josef Hess das Schwarze Meer erreichen. Dann entsteht im Labor von Katrin Schuhen die erste Mikroplastikkartierung der Donau. Bis dahin heißt es, Tag für Tag mit der Strömung für einen Weltrekord und für sauberes Wasser.
13: Ja, und wir hoffen natürlich auf gute Wasserqualität. Ne? Wird ja einige Zeit da drin verbringen.
0: Das wäre ganz gut, in der Tat. Und wir machen jetzt hier mal weiter mit einer der größten Rockbands der Welt. U2 feiern ihr Comeback nach 9 Jahren Funkstille. Mehr dazu jetzt in unserer Mima-Szene.
21: Die Rocker der irischen Band U2 sehen fast wie Straßenmusiker aus. Doch das Ganze ist der Dreh zu ihrer Single Street of Dreams in Mexiko-Stadt. Damit kündigen U2 noch für dieses Jahr ein neues Album an. Ihr letztes liegt sage und schreibe 9 Jahre zurück. Und die Fans spielen mit. Nur das Wetter nicht. Es gibt Gewitter, der Generator streikt, aber sie bekommen Nachbarschaftshilfe. Bono und Kollegen spielen einfach auf dem Balkon gegenüber weiter. Video und Comeback gerettet. Filmreif sei das Leben von Sängerin Britney Spears, finden die Macher in Hollywood. Also soll es demnächst einen Kinofilm geben, was man inzwischen Biopic nennt. Grundlage bildet Britneys Autobiografie The Woman in Me. Universal Pictures hat sich die Rechte gesichert, eine renommierte Drehbuchautorin und ein Starregisseur wurden engagiert, es kann losgehen. Dann heißt es im Kino Baby One More Time. Nur welche Schauspielerin Britney Spears spielen soll, ist noch ein Geheimnis. Kehrtwende bei den Eheleuten Will Smith und Jada Pinkett Smith. Wie das Magazin People berichtet, leben sie wieder unter einem Dach. 2023 hatte Jada öffentlich gemacht, dass sie seit 2016 in getrennten Häusern lebten. Nun also Kommando zurück. Schon im vergangenen September hatte die Familie den 54. Geburtstag von Jada Pinkett Smith gefeiert. Auch da war Ehemann Will Smith mit von der Partie.
0: Wenn Sie eine Kunstausstellung besuchen, geht es Ihnen da auch so, dass Sie da manchmal das Gefühl haben, bloß nichts Falsches zu sagen? Ich meine, Kunst, das ist ja was für Menschen, die sich wirklich damit auskennen, oder? Naja, mein heutiger Gast, der räumt genau dieses Vorurteil ab. Jakob Schwertfeger ist nämlich Kunsthistoriker und Kunstcomedian. Das ist ein Genre, das er quasi selber erfunden hat. Und da zeigt er, dass hinter großen Meisterwerken oft verblüffende Geschichten stecken und dass man über Kunst eben nicht nur ehrfürchtig staunen, sondern auch herzlich lachen kann.
22: Kunst mal ganz anders erleben.
23: Mein Name ist Jakob Schwertfeger, ich bin Stand-up-Comedian und Kunsthistoriker und ich habe so viele Fragen.
22: Bei ihm gibt es aber auch Antworten, oft schwere Kunst leichter hergebracht, für ihn eine Herzensangelegenheit. Ob als Comedian, Buchautor, Poetry-Slammer oder

0: Außerdem kennt er viele Fremdwörter und legt trotzdem keinen Wert darauf.
1: Ich finde dieses Elitäre komplett überflüssig. Man hat ja manchmal in der Kunst das Gefühl, das wäre Scrabble. Es geht nur darum, möglichst viele Fremdwörter einfach einzubauen. Und ich bin der Meinung, Kunst ist für alle da.
0: Geboren 1988 in Hannover, kommt die Liebe zur Kunst eher auf den zweiten Blick.
1: Aber es hat mich nicht wirklich interessiert, bis ich dann Van Gogh gesehen habe mit 15. Und da hat's Klick gemacht.
0: Nach dem Studium der Kunstgeschichte arbeitet er in Frankfurt im Bereich der Pädagogik, um dann richtig Fahrt aufzunehmen. Zunächst begeistert er die Poetry-Slam-Welt. Später wird er wohl der erste reine Kunstcomedian überhaupt.
1: Ich habe mir meinen Job einfach ausgedacht.
0: Wie kann man Kunst so vermitteln, dass sie lebendig ist und nicht trocken und verstaubt wirkt?
1: Kunst ist richtig cool. Und ich zeig dir jetzt, warum.
0: Jakob Schwertfeger ist dem Ganzen jedenfalls mehr als erfolgreich auf der Spur.
2: Ja, und ich freue mich sehr, dass er jetzt bei mir ist. Herzlich willkommen, Jakob Schwertfeger.
1: Vielen Dank.
2: Wann hast du gemerkt, dass Kunst, wie es gerade hieß, cool sein kann oder auch richtig lustig sein kann?
1: Boah, ich glaube erst so richtig vor 8 Jahren. Also ich habe Kunstgeschichte studiert, ja. Und es gibt auch lustige Künstlerinnen und Künstler, aber dass man darüber lustig schreiben oder lustig auf der Bühne performen kann, das eigentlich erst so vor 8 Jahren.
2: Ja. Wie viel Spaß hattest du früher so im Kunstunterricht als Schüler?
1: Wenig. Also Warum? Um ehrlich zu sein, ich habe es in der 11. Klasse abgewählt.
2: Echt?
1: Ja, ja. Und ich meine, ich brenne für Kunst, ja, aber irgendwie hat es mich in der Schule, fand ich den Unterricht, hat es mich nicht so gepackt. Und ich war arrogant genug zu denken, nee, das kann ich mir alles selber beibringen. Ja. Und tatsächlich habe ich dann mir eine Jahreskarte fürs Museum gekauft und super viel über Kunst gelesen. Ja. Und ja, bin die ganze Zeit beigeblieben.
2: Und jetzt versuchst du quasi auch Kunst natürlich auch dem jüngeren Publikum vielleicht zu vermitteln. Warum ist dir das so wichtig?
1: Weil ich glaube, über Kunst wird oft unnötig elitär und hochtrabend gesprochen. Und ich glaube, das muss überhaupt nicht sein, weil Kunst so cool sein kann, so großartig, so viel mit unserem Leben zu tun. Ja? Zum Beispiel das Lutscher-Logo von Chupa Chups wurde von Salvador Dali erfunden.
2: Ach Quatsch.
1: Der hat das entwickelt. Ja? Also Kunst reicht bis zum Kiosk. Oder auch diese fließenden Uhren von Salvador Dali.
2: Ja, ja, die,
1: da hat er sich inspirieren lassen von zerlaufendem Camembert. Also,
2: ich dachte, er hat LSD genommen vielleicht.
1: Ja, das vielleicht noch dazu. Nein, aber also einfach, ich will zeigen, Kunst hat mit unserem Alltag sehr, sehr viel zu tun. Ja. Es gibt so tolle Fun Facts und die versuche ich zu vermitteln. Ja.
2: Aus unserer MIMA-Fachgemeinschaft hat uns Angelika Heller geschrieben und sie möchte von dir wissen, ob du denkst, dass das Fach Kunst und Gestaltung in der Schule zu kurz kommt.
1: Ja, also ganz klares Ja. Ich finde, das sollte, weil Kreativität ist das, was wir in Zeiten von KI brauchen. Menschliche Kreativität ist eine der ganz großen Eigenschaften. Und wenn du zum Beispiel durchs Museum läufst, das sind ja Räume voll mit purer Kreativität. Das ist wie Spazierengehen im Kopf von Daniel Düsentrieb. Ja, ja, weil du hast ja, da machen sich ja nur Leute Gedanken, wie kann ich out of the box denken, wenn die denken, oh, jedes Bild wurde schon gemalt, wie kann ich was Neues malen? Insofern glaube ich, Kreativität wird durch die Kunst vermittelt und deswegen bitte mehr davon in der Schule.
2: Und würdest du sagen, dass Kunst auch kreativ genug in so Kunstausstellungen vermittelt wird oder sind die dir noch irgendwie verstaubt?
1: 50-50. Ne? Also es gibt schon einige, die mich sehr provozieren. Also wenn ich dann so manche schlauen Wörter lese, die ich selber nicht kenne, dann fühle ich mich ja selber dumm. Ja. Das nervt mich. Man muss aber sagen, es gibt ganz, ganz tolle Ausstellungen. Also der Kunstpalast in Düsseldorf hat natürlich eine Ausstellung gehabt, die hieß Tod und Teufel. Ja. Und es ging um die dunklen Seiten in der Kunst. Und dann haben die einfach eine Geisterbahn die erste Woche vors Museum gestellt. Wie cool! Also ich finde, wenn man so ein bisschen versucht, es ein bisschen frischer zu machen, finde ich das toll. Aber einige Museen machen da auch schon sehr gute Arbeit.
2: Ja. Und um die frische und die humorvolle Seite von Kunst zu vermitteln, hast du ein weiteres Buch geschrieben. Mhm. Punkt, Punkt, Komma, Strich, fertig ist die Kunstgeschichte, heißt dieses Buch. Und da gehst du unter anderem auch auf ein Bild ein, was wir uns jetzt vielleicht mal anschauen können. Das ist hier die Ophelia. Ne? Und da schreibst du, was dieses Bild zu tun hat mit einem Video von Taylor Swift, von dem Popstar. Bevor wir darüber reden, schauen wir vielleicht erst mal rein in dieses Video von Taylor Swift.

0: Ophelia. Fate of Ophelia heißt dieser Song. Was hat denn der jetzt mit Kunstgeschichte zu tun?
1: Also dieses Bild ist von Friedrich Heiser. Kennt kein Mensch, Maler aus dem 19. Jahrhundert, hängt im Museum Wiesbaden. Jahrzehntelang hat das quasi kaum jemand beachtet. Und dann hat man ja gerade in dem Video gesehen, hat sich Taylor Swift in genau der Pose, ja auch ziemlich genau den Klamotten, wie dieses Bild inszeniert. Und plötzlich ist das durch die Decke geschossen. Mhm. Das Museum hat plötzlich einen Tag für Swifties eingerichtet. Wahnsinn. Und also wirklich alle wichtigen internationalen Medien haben berichtet, New York Times, BBC und der Wiesbadener Kurier, also alle großen Medienhäuser. Ja. Und das finde ich halt so toll, dass so ein vergangenes Jahrhundert immer noch an die heutige Zeit andocken kann.
0: Und meinst du, Taylor Swift kennt dieses Bild?
1: Zumindest die Leute, die das Video für sie gemacht haben, würde ich stark davon ausgehen.
0: Ja. In deinem neuen Buch versprichst du einen wilden Ritt durch 1000 Jahre Kunstgeschichte und erklärst zum Beispiel auch anhand von diesem Bild, warum der Barock Kunst auf Koks ist. Erzähl mal, was hat es damit auf sich?
1: Genau, also in dem Buch versuche ich halt, die komplette Kunstgeschichte zu erzählen. Ja. Alle Epochen im Überblick, aber halt so, dass es Spaß macht. Und dann habe ich mir beim Barock überlegt, wie fasst du das zusammen mit einem griffigen Merksatz? Das ist Peter Paul Rubens. Das Bild ist ja pure Action. Da ist ja so viel los. Dieses Nilpferd, oder? Was da attackiert wird, dieses Krokodil. Das ist wirklich, als hättest du wie bei einem Actionfilm kurz auf Pause gedrückt. Ja. Und dann habe ich gedacht, Mensch, wie beschreibe ich das? Das ist wie Kunst auf Koks. Wahnsinn. Man hat ja das Gefühl, dass Rubens beim Malen Red Bull getrunken hat. Ja? Und dann habe ich aber gleichzeitig gedacht, der Barock ist aber auch ganz ruhiges Stillleben. Und da habe ich gesagt, naja, das ist wie Kunst auf Valium. Und deswegen, Barock ist das Koks und Valium der Kunst. Und allein, dass du mich darauf ansprichst, zeigt ja schon, es ist ein griffiger Merksatz.
0: Absolut.
1: Und da sitze ich halt und versuche, eben auf eine Art und Weise über Kunst zu schreiben, wie es vielleicht bisher noch nicht der Fall war.
0: Ja. Hast du eine Lieblingsepoche?
1: Den Dadaismus.
0: Den Dadaismus.
1: Dadaismus kam während des Ersten Weltkriegs auf. Ja. Und man wollte der Unsinnigkeit des Mordens und der Unsinnigkeit vom Krieg Unsinn entgegenstellen, hat einfach zum Beispiel Gedichte in Lautsprache. Also das ist kein reales Wort in den Gedichten drin. Man hat einfach richtigen Quatsch gemacht. Mhm. Das habe ich als Jugendlicher geliebt. Das ist ja eine Einladung an Jugendlichen, einfach Unsinn und Quatsch machen zu können. Und deswegen, ich liebe den Dadaismus. Ja.
0: Dann gucken wir uns mal an, aus welcher Epoche das nächste Bild stammt. Das ist ein Bild mit einem Hund, der Würstchen auf der Nase hat. Erstmal, von wem ist das?
1: Das ist von Wilhelm Trübner, auch 19. Jahrhundert.
0: Das heißt, welche Epoche ist das dann?
1: Ja, Wilhelm Trübner wird viel dem Realismus zugeschrieben. Ah, ja, okay. Und dieses Bild, es war mir wirklich so wichtig, das auf dem Cover zu haben. Weil ich habe ja mein Buch, Punkt, Punkt, Komma, Strich.
0: Ach, stimmt, eben ist es auch mit drauf.
1: Genau. Richtig, und ich habe es, Punkt, Punkt, Komma, Strich, fertig ist die Kunstgeschichte genannt, weil es spielerisch sein soll. Ja. Und weil dieser Hund sofort vermittelt, das hier ist kein Standard-Kunstbuch, sondern hier sind schräge Werke dabei. Und das ist die Dogge von Wilhelm Trübner, die hieß Cäsar. Mhm. Und dieses Bild hat den wunderbaren Titel: Ave Cäsar, die Todgeweihten grüßen dich. Und das ist grandios. Übrigens gibt es eine schöne Anekdote. Während er das gemalt hat, hat es wohl angeblich am Atelier geklopft. Ja. Und dann ist er zur Tür. Und als er zurückkam, war diese Würstchenkette komischerweise verschwunden.
0: Wahnsinn. Also hat er quasi seine Kollegen aufgegessen, sozusagen. Genau. Ne? Wir gucken uns noch ein Bild an. Und das kennt wahrscheinlich jeder, auch wenn er es nicht kennt. Zumindest, wenn er WhatsApp nutzt, ne?
1: Richtig. Das ist die Welle, große Welle von Hokusai, einem japanischen Künstler. Und daraus wurde ein Emoji gemacht. Das Wellen-Emoji. Und, das ist auch sehr spannend, das Logo von der Surfermarke Quicksilver.
0: Ah ja, stimmt.
1: Also auch da, Welle, ne? Ne, und sowas benutze ich dann, solche Funfacts, um zu zeigen, guck mal, das hat mit deinem Leben zu tun. Und dann vermittle ich das Wissen über das Werk. Also ich benutze eigentlich Humor wie so eine Art Türöffner. Dass es Spaß macht, du mir zuhörst, ich deine Aufmerksamkeit habe. Und dann kommen die Fakten.
0: Diese ganzen Funfacts, diese Geschichten, wie hast du die alle zusammengetragen?
1: Boah, ich glaube, das ist so ein bisschen so eine Spürnase, die man entwickelt. Also ich bin wirklich wie so ein Trüffelschwein und suche die ganze Zeit nach Funfacts. Weil in jedem Ausstellungskatalog gibt es 3, 4 wahnsinnig gute Funfacts. Aber die sind halt ziemlich langweilig zu lesen oft. Da musst du halt Geduld mitbringen. Und dann findest du halt reihenweise Funfacts.
0: Und das sind auch wirklich alles Fakten? Oder schmückst du da ein bisschen aus oder dichtest was dazu?
1: Nein, das sind alles Fakten. Das ist, also ich habe für das Buch unfassbar viel Zeit in der Bibliothek verbracht. Nein. Das ist mir total wichtig, dass das, was ich mache, ist lustig. Nein. Aber auch fundiert. Das schließt sich ja nicht aus. Aber das ist faktisch alles korrekt. Ich meine, ich bin Kunsthistoriker, mir würde das Herz bluten. Voll. Ich glaube, gerade in einer Zeit, wo Fakten erodieren, ist es wichtig, exakt zu arbeiten. Das heißt ja aber nicht, dass es nicht Spaß machen darf.
0: Jetzt haben wir über 4 Maler gesprochen. Mhm. Warum gab es in der Kunstgeschichte eigentlich so wenig Malerinnen?
1: Naja, es gab immer Malerinnen, die hatten es nur einfach viel, viel schwerer, weil die einfach sehr systematisch unterdrückt wurden. Zugang zu Akademien war schwieriger. Keine Ahnung, prestigeträchtige, teure Aufträge. Wurde auch immer nur gesagt, nee, Frauen haben kein Genie, die können mal die kleinen Stillleben malen. Frauen wurden einfach systematisch unten gehalten. Und deswegen habe ich im Buch auch sehr, sehr viele Künstlerinnen eingebaut, weil ich das sehr wichtig finde. Es gibt ja auch ganz tolle Bücher von Katie Hassel, gibt es ein ganz tolles Buch, The History of Art Without Men. Da wird die komplette Kunstgeschichte nur mit Frauen erzählt.
0: Ja. Du bist studierter Kunsthistoriker, hast als Kunstpädagoge gearbeitet und irgendwann hat es dich dann auf die Bühne verschlagen. Wie hast du gemerkt, boah, ich habe irgendwie Bock, das irgendwie alles rauszulassen?
1: Das lief parallel. Also ich habe schon während des Studiums auf der Bühne gestanden und dann im Museum gearbeitet und auch die ganze Zeit immer abends auf Bühnen rumgeturnt. Und irgendwann lernst du immer mehr Menschen kennen im Backstage, die davon leben können. Und plötzlich denkst du dir, boah, von der Bühne leben, das wäre ja der Wahnsinn. Und dann habe ich irgendwann gesagt, komm, ich probiere das aus und habe mit Comedy dann so angefangen und irgendwann gemerkt, du brauchst auch da ein Alleinstellungsmerkmal, ein Thema. Und habe ich gedacht, komm, ich bringe Comedy und Kunstwissen zusammen. Und ey, heute ist es so ein Traum, ne? Guck mal, ich werde dafür bezahlt, dass ich in Museen auftrete. Wie schön kann es sein?
0: Ja. Und du unterscheidest dich ja auch von vielen, die halt so bedeutungsschwanger über Kunst sprechen. Was sagst du den Leuten, die da vielleicht dann auch so diese mangelnde Ehrfurcht oder vielleicht auch den mangelnden Respekt vor der Kunst absprechen wollen?
1: Also die quasi sagen so, das darf man nicht, was ich da mache.
0: Ja, ja.
1: Boah, ich.
0: Also gibt's das überhaupt?
1: Relativ wenig.
0: Okay.
1: Relativ wenig. Aber da denke ich mir dann, guck mal, es wird doch schon genug elitär über Kunst gelabert. Naja. Es gibt doch diese langweiligen Texte zuhauf. Man kann es doch auch mal anders machen. Mhm. Das ist eher mein Ansatz, und zu zeigen, ey, Kunst, ich meine, Kunst ist mein Leben und ich will es an die Leute bringen.
0: Ja. Hast du noch einen Geheimtipp für unsere Zuschauerinnen und Zuschauer draußen? Welches Kunstmuseum, welche Ausstellung man hierzulande unbedingt gesehen haben sollte?
1: Also ich finde, ein grandioses Museum ist das Museum der Bildenden Künste in Leipzig. Ich finde die Gemäldegalerie Alte Meister in Dresden zum Niederknien. Ja. Auch ein Bild, was ja ganz, ganz toll ist, ist von Caspar David Friedrich, Der Wanderer über dem Nebelmeer. Sie kennen ja ganz viele.
0: Wunderschön.
1: Und das sind, da ist so viel Wind, das wurde als Werbemotiv genutzt für einen Offshore-Windpark. Fand ich super.
0: Wahnsinn. Dann würde ich sagen, ab ins Museum, ab in die Kunstausstellung und natürlich dein Buch lesen. Punkt, Punkt, Komma, Strich. Fertig ist die Kunstgeschichte. Vielen Dank für deinen Besuch heute bei uns hier.
1: Danke.
0: Jakob Schwertfeger. So, wir schauen noch schnell aufs Wetter. Daniel Stanic. In vielen Regionen hat es gestern ja noch mal geregnet. Das waren meistens eher Schauer. Reicht das überhaupt der Natur?
2: Um es kurz zu machen, nein, es reicht nicht aus. So richtig schöner Landregen, der langsam auf eine große Fläche fällt, der würde jetzt der Natur sehr gut tun. Aber leider gab es so etwas seit April viel zu wenig in Deutschland, wie man es auch hier auf der Grafik sehen kann. Kurze Einordnung, die rote Kurve ist das langjährige Mittel der Referenzperiode 91 bis 2020, also quasi das, was durchschnittlich fallen sollte. Die blaue Kurve, die zeigt, was tatsächlich bisher gefallen ist. Wir können also festhalten, seit dem 1. April liegen wir so gut wie immer unter dem Durchschnitt. In Zahlen ausgedrückt, bisher sind rund 171 Liter Regen pro Quadratmeter gefallen. Das entspricht etwa 83%. Sieht jetzt vielleicht auf den ersten Blick gar nicht so dramatisch aus, aber regional gibt es natürlich Orte, wo es überhaupt nicht gut aussieht. Und das ist zum Beispiel in einer Tiefe von bis zu 60 Zentimetern im Südwesten, aber auch im Osten des Landes der Fall. Da sprechen die Farben dann wirklich für sich. Es gibt viel Trockenheit. Es fehlt also ganz klar der Regen. Jetzt die spannende Frage, ist da was in Sicht? Und da muss ich auch wieder leider sagen, nicht wirklich. Heute sorgt zwar dieses Tief hier für viele Wolken, Regen ist aber nur selten dabei. Richtung Wochenende schiebt sich dann dieses Hoch immer mehr zu uns. Es wird zwar warm bis heiß, dennoch stand jetzt keine deutschlandweite Hitzewelle. Heute sind noch einzelne Schauer im südlichen Bayern unterwegs, sonst aber meist trocken. In der Nacht kann es dann noch am Alpenrand ein bisschen nass werden. Später ziehen dann auch im Norden immer mehr Wolken auf, die aber nur selten ein paar Tropfen bringen. Stellenweise bildet sich Nebel. Morgen meist trocken, nur ganz selten etwas Regen, besonders im Südwesten sonnig, heiß und trocken. In der kommenden Nacht an der Deutschen Weinstraße 18 Grad, im Erzgebirge nur 9 Grad. Morgen ist das Wetter dann so ein bisschen zweigeteilt. Im Norden und Osten 19 bis 25 Grad, ganz im Südwesten oft 30 Grad oder auch mehr. Bevor wir gleich zu den Aussichten kommen, schauen wir noch kurz nach China. Denn dort haben zu Beginn der Woche gleich zwei Tornados schwere Schäden angerichtet. Laut chinesischen Medien kamen in der Provinz Hubei mindestens 8 Menschen ums Leben. Windgeschwindigkeiten von ungefähr 150 Kilometern pro Stunde deckten Dächer ab und warfen Autos um. Gleichzeitig sorgte ein Taifun im Süden des Landes für schwere Überschwemmungen. Mindestens ein Staudamm wurde beschädigt und rund 130.000 Menschen evakuiert. Leider bleibt die Hochwasserlage in vielen Regionen dort weiterhin angespannt. Zurück nach Deutschland und zu unseren Aussichten. Am Freitag oft sonnig und trocken, am Samstag bis zu 36 Grad. Am Sonntag im Nordosten einzelne Schauer, vielleicht auch Gewitter, sonst aber sonnig. Mit ziemlich großen Temperaturunterschieden an den Küsten. Teilweise nur 21, am Oberrhein bis zu 36 Grad.
0: Ja, vielen Dank, Daniel Stanisch, für diese Aussichten. Und soeben hat uns noch die Meldung erreicht, dass an einem Gymnasium in Oberbayern laut Polizei mindestens 4 Menschen schwer verletzt worden sind. Der mutmaßliche Täter, der ist laut Polizei festgenommen worden. Aber der Einsatz, der in der Kleinstadt Schongau, der läuft noch. Und wir halten Sie über die Entwicklungen natürlich auch weiterhin in unseren Nachrichten auf dem Laufenden. Schalten Sie gern morgen wieder ein, wenn Sie möchten. Von uns war es das für heute.
3: Danke, ciao, bis morgen.
0: Tschüss.
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0: Guten Tag, willkommen zur Tagesschau. Die Feuerpause zwischen den USA und Iran steht vor dem Aus. US-Präsident Trump hat sie am Vormittag aus seiner Sicht für beendet erklärt. Zuletzt waren in der Straße von Hormuz wieder mehrere Schiffe attackiert worden. Als Reaktion führte das US-Militär in der Nacht neue Angriffe auf Iran aus. Danach startete Teheran Luftschläge auf US-Stützpunkte in der Region. Jetzt droht eine neue Eskalation im Nahen Osten.
1: Auf dem NATO-Gipfel in Ankara macht US-Präsident Trump klar, für ihn ist die Waffenruhe mit Iran beendet. Die Gespräche mit der Führung in Teheran seien Zeitverschwendung. Meiner Meinung nach ist es vorbei. Ich will nichts mehr mit denen zu tun haben, die sind Abschaum. Kranke Menschen, sie werden von kranken Menschen angeführt. Sie sind bösartig und gewalttätig. Und wenn sie eine Atomwaffe hätten, würden sie sie einsetzen. Was mich betrifft, es ist vorbei. Das US-Militär hatte bereits in der Nacht diese Bilder veröffentlicht. Sie sollen eine Serie von Angriffen auf iranische Flugabwehrsysteme zeigen. Außerdem sollen mehr als 60 Boote der Revolutionsgarde nahe der Straße von Hormuz getroffen worden sein. Iran hat die Angriffe bestätigt. Dieses Handyvideo soll einen Einschlag in der Hafenstadt Bandar Abbas im Süden Irans zeigen. Washington wirft Teheran vor, zuvor in der Straße von Hormuz 3 Handelsschiffe angegriffen zu haben. Iran reagierte dann seinerseits mit Angriffen auf US-Stützpunkte in Kuwait und Bahrain. Ob diese neue Eskalation das endgültige Aus für die Friedensabsichten bedeutet, ist derzeit wohl wieder offen.
0: Benjamin Weber, wir haben es gerade gesehen, die aktuellen US-Militärschläge sind auch Thema beim NATO-Gipfel in Ankara. Wie werden die aktuellen Entwicklungen dort diskutiert?
2: Also NATO-Generalsekretär Rutte hat gesagt, die USA hätten auf jeden Fall seine Unterstützung. Diese Militärschläge auf den Iran wären notwendig gewesen. Und so ist auch der einhellige Tenor unter den Partnern hier. Man unterstützt Donald Trump und man möchte ihn auf jeden Fall auch hier öffentlich nicht widersprechen. Denn diese Iran-Frage droht ja auch die ganze Thematik, die auf dem NATO-Gipfel sonst ansteht, in den Hintergrund zu rücken. Man will ja ein Signal der Geschlossenheit senden. Man will sehr, sehr viele europäische Verteidigungsausgaben in Milliardenhöhe, hat man gestern verkündet, und will eben damit zeigen, wir sind bereit, unseren Teil zu leisten für das Verteidigungsbündnis, damit eben der große Eklat ausbleibt. Donald Trump hat sich jetzt schon heute wieder sehr kritisch über europäische Partner geäußert. Wenn man sich hinter den Kulissen umhört, dann überwiegt aber doch der Optimismus, dass eine Abschlusserklärung gefunden werden kann, mit der alle zufrieden sein können.
0: Benjamin Weber, vielen Dank. Die Grünen wollen die für Freitag geplante Abstimmung über die Reformpläne der Bundesregierung für die gesetzliche Krankenversicherung verhindern. Der Gesundheitsexperte der Grünen-Fraktion Dahmen hat einen Eilantrag beim Bundesverfassungsgericht gegen das Gesetz eingereicht. Er erklärte, er wolle überprüfen lassen, ob in diesem Fall überhaupt noch ein ordnungsgemäßes parlamentarisches Verfahren möglich ist. Auch AfD und Linke kündigten den Gang nach Karlsruhe an. An einem Gymnasium in der oberbayerischen Stadt Schongau gibt es im Moment einen größeren Polizeieinsatz. Ein Tatverdächtiger wurde festgenommen. Nach Angaben der Polizei sind mehrere Personen verletzt. Der Bereich rund um das Welfen-Gymnasium soll gemieden werden. Nach Angaben eines Polizeisprechers gibt es Hinweise auf eine Amoktat.
3: Guten Tag, willkommen bei Tagesschau 24. Die Grünen wollen die für Freitag geplante Abstimmung über die Reformpläne der Bundesregierung für die gesetzliche Krankenversicherung verhindern. Der Gesundheitsexperte der Grünen-Fraktion Dahmen hat einen Eilantrag beim Bundesverfassungsgericht gegen das Gesetz eingereicht. Parteichef Banatschak hatte angekündigt, dass weitere Abgeordnete diesen Schritt in Erwägung ziehen. Es gäbe so viele kurzfristige Änderungen an dem Gesetz, dass keine vernünftige Beratung möglich sei.
4: Protest und Ablehnung. Die Reformpläne der Regierung zum Thema Pflege und Gesundheit kommen hier in Hamburg nicht gut an. Etwa 400 Mitarbeitende sind wütend. Pflege ist kein Sparschwein. Das findet auch Valentina Gullo, die seit 7 Jahren in der Pflege arbeitet.
5: Meine große Angst ist tatsächlich, meinen Job nicht mit den richtigen Arbeitsbedingungen durchführen zu können und dann vielleicht auch Fehler zu machen.
4: Ortswechsel, Bundestag, heute 10 Uhr. Der Gesundheitsausschuss tagt. Die Abgeordneten stehen unter Zeitdruck. Denn schon am Freitag soll das Gesetz zur gesetzlichen Krankenversicherung durch Bundestag und Bundesrat. Die Ministerin verteidigt ihre Reform. Das Gesetz soll vor der Sommerpause durch, damit der Beitragssatz nicht ab Januar angehoben werden müsse.
6: Wir haben jetzt ein Paket geschnürt, das diese Deckungslücke schließt. Und damit sorgen wir nach Jahren des wirklich dynamischen Anstiegs auch des Zusatzbeitragssatzes für Stabilität und auch für einen stabilen Zusatzbeitrag.
4: Ob das klappt, ist allerdings offen. Denn AfD, Linke und Grüne verkünden heute, sie wollen das Bundesverfassungsgericht anrufen, um das Gesetzgebungsverfahren zu stoppen. Der Grund: Aus Sicht der Opposition ist das Verfahren zu schnell und chaotisch gelaufen.
7: Die Auswirkungen dieses Gesetzes sind so weitreichend. Das, was an Änderungen hier vorgelegt wird, ist so weitreichend, dass im Prinzip eine gewissenhafte Prüfung dem Parlament an dieser Stelle nicht möglich ist.
4: Konkret sind jetzt folgende Änderungen geplant. Die Zuzahlung für Medikamente steigt regulär von 5 Euro auf 7,50 Euro. Die kostenlose Familienversicherung gilt nur noch für Ehepartner, die Kinder unter 12 haben oder bedürftige Menschen pflegen. Pharmakonzerne müssen Krankenkassen höhere Rabatte bei Medikamenten gewähren. Und außerdem übernimmt der Bund weitere 750 Millionen Euro für die Krankenversicherung von Grundsicherungsempfängern. Nach Aussagen aus dem Gesundheitsausschuss umfassen die Änderungen am neuen Gesetz fast 300 Seiten und haben die Abgeordneten erst Montagabend erreicht. Sollte das Bundesverfassungsgericht das Verfahren nicht stoppen, könnte die Koalition aus Union und SPD das Gesundheitspaket am Freitag verabschieden.
3: Ja, und ob die Bestrebungen der Grünen Aussicht auf Erfolg haben, dazu unsere Hauptstadtkorrespondentin Ilana Spinner.
8: Ja, es sind inzwischen nicht nur die Grünen, sondern auch die Linke und die AfD, die sich jetzt an das Bundesverfassungsgericht wenden wollen. Sie warten noch eine Sitzung ab, jetzt um 14 Uhr im Bundestag. Da wird über einen Antrag der Grünen entschieden, das Gesetz eben noch kurzfristig zu stoppen. Ich kann mir aber nicht vorstellen, dass es für diesen Antrag eine Mehrheit geben wird. Und dann bleibt als letzte Instanz tatsächlich nur noch das Bundesverfassungsgericht. Die Erfolgschancen, die sind tatsächlich sehr, sehr gering. Allerdings erinnert jetzt dieser Fall an den sogenannten Heilmann-Fall vor 3 Jahren. Das war ein Unionspolitiker, der quasi in letzter Sekunde damals das Heizungsgesetz per Eilantrag beim Bundesverfassungsgericht gestoppt hat. Und die Beweggründe, die waren tatsächlich ähnliche wie in diesem Fall, nämlich zu kurze Fristen, um die Gesetzesänderungen noch ausreichend prüfen zu können.
3: Eigentlich sollte der zweitägige NATO-Gipfel in Ankara hauptsächlich um die Ukraine und die weitere Unterstützung des Landes gehen. Insgesamt 140 Milliarden Euro Militärhilfen sollen bereitgestellt werden. Doch dann kam Donald Trump. Und wie so oft, wenn der US-Präsident zu internationalen Gipfeln anreist, stehen auf einmal auch andere Themen auf der Agenda. So wurde nicht nur über die erneuten US-Angriffe auf Iran, sondern auch über Streitigkeiten mit Spanien gesprochen. Und auch Trumps Ansprüche auf Grönland waren mal wieder Thema.
9: US-Angriffe auf Boote der Islamischen Revolutionsgarde in der Straße von Hormuz. Mehr als 80 Ziele greifen die Amerikaner in der Nacht an. Eine Reaktion auf die erneuten iranischen Attacken gegen Tanker in der Meerenge. Daraufhin greift der Iran wieder US-Stützpunkte in Bahrain und Kuwait an. Offiziell bestätigt ist das bisher noch nicht. Nicht nur ein Rückschlag für die ohnehin brüchige Waffenruhe, sondern das Ende, so Präsident Trump auf dem NATO-Gipfel in Ankara. Ich denke, es ist vorbei. Ich will mich nicht mehr mit Ihnen befassen. Sie sind Abschaum. Wissen Sie, was Abschaum ist? Sie sind kranke Menschen. Sie werden von kranken Menschen geführt und sie sind bösartig, gewalttätige Menschen. Der NATO-Generalsekretär springt den USA noch vor diesen Äußerungen bei, rechtfertigt die US-Angriffe auf den Iran. Ich denke, das war absolut notwendig. Denn wenn man einen Waffenstillstand hat und der Iran den im Grunde verletzt, wir haben gesehen, was gestern passiert ist, als Schiffe angegriffen wurden, dann ist es meiner Meinung nach völlig entscheidend, dass die Vereinigten Staaten entschlossen reagieren. Der Krieg im Iran, für Trump stets Anlass für Kritik an der NATO. Er wirft einigen Verbündeten mangelnde Unterstützung vor. Nur aus Respekt vor dem türkischen Präsidenten Erdogan sei er zum Gipfel überhaupt angereist. Das hat Trump oft wiederholt. Erwartet wird, dass die Verbündeten heute erneut bekräftigen werden, dass die Straße von Hormuz wieder vollständig geöffnet wird und dass der Iran niemals in den Besitz einer nuklearen Waffe gelangen darf. Thema auch die Ukraine. Präsident Zelensky ist ebenfalls in Ankara, wirbt für mehr militärische Unterstützung und Solidarität. Heute soll es ein Treffen mit Trump geben, Gestern schon trifft er Bundeskanzler Merz. Der bekräftigt heute, dass die NATO klar hinter der Ukraine steht.
10: Es liegt jetzt ausschließlich an Russland, diesen Krieg zu beenden. Und dafür werden wir heute noch einmal auch alles tun, um das zu erreichen und auch eine klare Botschaft an Moskau richten. Russland hat keine Chance, diesen Krieg zu gewinnen. Sie werden die Kriegsziele nicht erreichen. Und je schneller wir diesen Krieg beenden, umso besser ist es für Europa, umso besser ist es für Russland und umso besser ist es für den Frieden in der Welt.
9: Ein Ukraine-Unterstützungspaket von 140 Milliarden Euro für dieses und nächstes Jahr soll heute auf den Weg gebracht werden.
3: Sprechen wir darüber mit Benjamin Weber in Ankara. Benjamin, eigentlich, wir haben es gerade gehört, sollte das Thema Nahost keinen allzu großen Raum bei diesem Gipfel einnehmen. Jetzt aber überschattet das Thema den Gipfel. Wie ist da der Zeitpunkt der Angriffe zu bewerten, während beim NATO-Gipfel alle zusammenkommen?
2: Also ich glaube, dass diese Angriffe der Iraner auf die Handelsschiffe durch die Straße von Hormuz, die ja der Auslöser waren für diese ganze Eskalation, dass der Zeitpunkt für diese Angriffe auf diese Schiffe bewusst gewählt worden ist. Dass man einfach hier Stärke demonstrieren wollte und sagen wollte, wir, während die NATO-Staaten zusammenkommen, wir lassen uns nicht die Straße von Hormuz aus der Hand nehmen. Und man hat damit gerechnet, dass die USA zurückschlagen. Also ich denke, das ist von iranischer Seite auf jeden Fall ein direkt gewählter Zeitpunkt gewesen. Was jetzt die USA angeht, auch da muss man natürlich sagen, das haben wir in den letzten Wochen auch gesehen, als es diese Scharmützel gegeben hat mit Angriff und Gegenangriff. Die USA mussten reagieren aus ihrer Perspektive. Und sie bekommen ja auch dafür, dass sie auf den Iran jetzt heute Nacht geschossen haben, hier zum Beispiel von NATO-Generalsekretär Rutte, Rückendeckung.
3: Trump sagte jetzt zum Rahmenabkommen mit Iran und zu einer Waffenruhe, seiner Meinung nach sei es vorbei, aber die Unterhändler könnten weiter verhandeln. Wie wollen sich denn jetzt die Europäer einbringen, um eine größere Eskalation zu verhindern?
2: Also zu dieser Aussage von Trump gibt es von den Europäern hier in Ankara bisher keine Reaktionen oder zumindest liegen mir diese Reaktionen nicht vor. Also ich glaube, es gibt keine. Es ist schwierig. Die Europäer bieten an, im Prinzip bei der Straße von Hormuz, aber nur im Friedensfall mit den Minenräumbooten, da noch vorhandene Seeminen auszuräumen. Man kriegt hinter den Kulissen mit, dass natürlich diplomatische Unterstützung hier und da auch angeboten wird, aber die Verhältnisse oder das Verhältnis zwischen den europäischen Staaten und dem Iran ist ja traditionell eher relativ schlecht und man hat auch einfach keinen Einfluss auf die Verhandlungen. Ich glaube, dass Donald Trump, was er da vorhin gesagt hat, dass das eher spontan gewesen ist. Das war eine Antwort auf eine Frage einer Journalistin, die gefragt hat, ist jetzt eigentlich dieses Rahmenabkommen tot? Und dann hat er überlegt und hat gesagt, wenn es nach mir geht, ja, aber die Unterhändler können weiter verhandeln. Also aus meiner Perspektive ist das eigentlich eine klassische Trump-Ambiguität. Es ist irgendwie offen, es ist nicht ganz entschieden, es könnte beides bedeuten. Und darin hat er sich gut eingerichtet und ich denke, das wird auch noch eine Weile so weitergehen.
3: Trump hat sich nicht nur zu Iran geäußert, er hat auch noch einmal Kritik wiederholt, vor allem an Spanien, dass er die Erhöhung der Verteidigungsausgaben auf 5% des BIP ablehnt, was ja vergangenes Jahr beim NATO-Gipfel beschlossen wurde. Und jetzt hat Trump gedroht und gesagt, er wolle den Handel mit dem Land einstellen. Aber kann er das einfach?
2: Das ist überhaupt nicht so einfach, den Handel einfach so einzustellen, weil Spanien ja im europäischen Binnenmarkt ist. Es ginge natürlich schon, aber es wäre kompliziert. Spanien hat Donald Trump grundsätzlich verärgert, weil eben sie dieses 5%-Ziel ablehnen und weil auch der spanische Regierungschef Sanchez den Krieg auf den Iran als völkerrechtswidrig bezeichnet hat und den USA verboten hat, die US-Militärbasen im Süden von Spanien für diesen Krieg zu nutzen. Und das hat Donald Trump verärgert. Und da muss man auch sagen, auch das, also diese Tiraden gegen Spanien, sind ja eigentlich auch nichts Neues. Wir haben also auch in diesem Punkt hier in Ankara einen Classic Trump gesehen.
3: Bei dem Gipfel ging es ja eigentlich, wir haben es gerade gehört, um ein Signal für die Unterstützung der Ukraine. Wackelt das jetzt?
2: Also ich würde sagen, nein. Nach allem, was man hört, wird eine Abschlusserklärung unterschrieben. Es gibt ja diesen Plan, 70 Milliarden in einem und 70 Milliarden im nächsten Jahr Militärhilfe für die Ukraine zur Verfügung zu stellen. Das scheint aus meiner Perspektive absolut nicht hinterfragt zu werden. Das ist auf jeden Fall fest. Es hat jetzt sozusagen rhetorisch vor dem Arbeitstreffen, was jetzt gerade noch stattfindet, haben eben Trumps Auftritte das alles überlagert. Aber wenn man sich umhört hinter den Kulissen, dann ist immer noch die Ukraine ein ganz zentraler Bestandteil dieses NATO-Gipfels.
3: In dem Abschlussdokument heißt es auch, die Ukraine trägt zur transatlantischen Sicherheit bei. Wie soll das Verhältnis zwischen Ukraine und NATO in Zukunft aussehen? Was könnte dieser Passus bedeuten?
2: Also das Abschlussdokument ist, soweit ich weiß, zumindest noch nicht final. Es kursiert da in vorläufigen Versionen. Ja, das bedeutet eben, dass man die Ukraine nicht in die NATO aufnehmen wird. Das ist auf jeden Fall, glaube ich, klar. Zelensky hat das gestern hier auch noch mal gefordert. Er hat gesagt, wir sind ein Land, wir schießen so viele Drohnen ab, über 90%. Das kann kein anderes Land. Wir haben so viel gelernt, so viel Innovation auch erlebt und erschaffen durch diesen Krieg. So ein Land mit unserer Verteidigungsfähigkeit, das würde der NATO total gut stehen. Aber das ist auf jeden Fall keine Option, dass die Ukraine in die NATO aufgenommen wird. Und deswegen nennt man das jetzt eben so. Da sagt man also, spricht man von privilegierten Partnerschaften. Und es geht auch eben dann um viele Kooperationen, unter anderem im Rüstungsbereich, im Drohnenbereich. Und Zelensky hat auch nochmal gefordert, dass man sich auch in einem Abwehrsystem für ballistische Raketen vielleicht zusammentun könnte.
3: Es ging ja auch um die Lastenverteilung innerhalb des Bündnisses. Die Europäer, die sollen und wollen mehr für ihre eigene Verteidigung tun, mehr Verantwortung im Bündnis übernehmen. Aber gibt es Beschlüsse, wie diese Verschiebung auch geordnet stattfinden soll? Mit bitte um kurze Antwort.
2: Es hat gestern so eine Showveranstaltung gegeben, wenige hundert Meter von hier. Da sind sehr viele neue Rüstungsdeals präsentiert worden in Milliardenhöhe, insgesamt über 50 Milliarden. Da geht es zum Beispiel um eine gemeinsame Drohnenabwehr oder neue Flugaufklärflugzeuge. Also da hat man auf jeden Fall gezeigt, dass man willens ist und da sind Verträge unterschrieben worden. Das wird jetzt in die Bahn geleitet. Und das Signal, was davon ausgehen soll, ist klar, die Europäer sind bereit, in ihre Verteidigung zu investieren.
3: Benjamin Weber, vielen Dank dir nach Ankara. Und wir kommen zum Sport bei Tagesschau 24 und da schauen wir natürlich auf die Fußball-Weltmeisterschaft. Und das machen wir zusammen mit meinem Kollegen Jonas Freudenhammer aus der NDR-Sportredaktion. Jonas, gestern wurden die letzten Achtelfinalpartien gespielt. Lass uns erst über das frühe Spiel sprechen. Da sah es ja nach einem Überraschungserfolg der Ägypter aus, aber dann kam Argentinien zurück.
11: Ja, genau, dann kam Argentinien und dann kam Lionel Messi. Der hat sein 8. Turniertor erzielt, steht jetzt bei 21 WM-Treffern insgesamt und hatte damit einen entscheidenden Anteil an dieser Aufholjagd der Argentinier.
12: Alle Argentinier wissen, bei wem sie sich bedanken müssen, bei Lionel Messi wieder einmal. Dabei hat Ägypten in den roten Trikots den ersten Abschluss der Partie. Ibrahim trifft zum 1:0, 15. Minute. Der Superstar droht zum tragischen Helden zu werden, verschießt einen Strafstoß zum zweiten Mal bei dieser Weltmeisterschaft. Nach vielen argentinischen Chancen und dem Seitenwechsel erhöht Zico nach 66 Minuten gar auf 2:0 für Ägypten. Dem Weltmeister von 2022 fehlt lange der richtige Lösungsansatz, aber dann findet Messi Romero 79. Minute der Anschluss. Und 4 Minuten später ist es Messi selbst, der den Ausgleich schießt zum 2:2. Die Argentinier drehen die Partie gänzlich auf ihre Seite in der Nachspielzeit. Fernandes in 13 Minuten und 14 Sekunden von 0:2 auf 3:2. Ein unglaubliches Comeback, das selbst den Superstar zu Tränen rührt.
11: Tränen bei Lionel Messi, Enttäuschung auf der anderen Seite natürlich bei Ägypten und auch Wut. Die Ägypter sehen sich ungerecht behandelt.

0: so Phasen, in denen mal die Schweiz ein bisschen weiter vorne war, mal Kolumbien ein bisschen weiter vorne und dann ging es eben ins Elfmeterschießen. Und wer da die stärkeren Nerven behält, der hat so ein Weiterkommen dann auch verdient, denke ich.
1: Kollektive Partystimmung bei den Schweizern nach diesem Einzug ins WM-Viertelfinale. Die Eidgenossen in Rot in einem schwachen Spiel mit einem der wenigen Highlights in der Anfangsphase. Der Augsburger Rieder scheitert aber an Kolumbiens Keeper Vargas. Insgesamt ist wenig Spektakel geboten. Die Südamerikaner profitieren gegen Ende der Verlängerung von einem Fehler des Ex-Leverkuseners Chaka. Der eingewechselte Campas verpasst allerdings den Siegtreffer. Kolumbien gegen Ende deutlich gefährlicher. Im Elfmeterschießen steht es 2:2, als Hernandez antritt und verschießt. Der Dortmunder Keeper Kobel hält, wichtig für die Schweizer. Danach treffen beide Teams. Der Druck liegt auf den Schultern des Ex-Augsburgers Vargas. Der macht das 4:3. Die Eidgenossen gewinnen und treffen im Viertelfinale auf Weltmeister Argentinien.
0: Dieses Viertelfinale gegen Argentinien ist dann das letzte Spiel dieser WM, was zu deutscher Zeit mitten in der Nacht stattfindet. Alle anderen Spiele werden spätestens um 23 Uhr, die meisten sogar noch früher, angepfiffen.
2: Und heute Abend findet bei der WM kein Spiel statt, aber es wird weiter diskutiert und da geht es um eine mögliche Rückkehr Russlands auf die sportliche Weltbühne. Nach dem Angriff auf die Ukraine war Russland vom internationalen Sport ja weitgehend ausgeschlossen worden. Warum könnte sich das jetzt ändern?
0: Es gab da gestern schon eine Entscheidung des IOC, des Internationalen Olympischen Komitees. Das hat bekannt gegeben, dass die Sanktionen gegen russische Sportler aufgehoben werden und sie an der Qualifikation für Olympische Spiele 2028 teilnehmen können. Entscheiden müssen das jetzt die einzelnen jeweiligen Sportverbände und die müssen russische Sportler und Teams dann zulassen. Im Kreml wurde diese Entscheidung natürlich begrüßt. Denn in den letzten Jahren sind ja nur sehr wenige russische Sportlerinnen und Sportler im internationalen Sport angetreten, dann unter neutraler Flagge. Und zum Beispiel in Paris bei Olympia waren es 15 neutrale Athleten, bei den Winterspielen Anfang dieses Jahres waren es 14. Bei dieser Rückkehr ist aber offen, ob die russischen Sportlerinnen und Sportler dann unter ihrer Flagge und mit Nationalhymne antreten dürfen.
2: Und wie verhält sich die FIFA als internationaler Fußballverband dazu?
0: Genau, die muss das natürlich als internationaler Verband dann für den Fußball entscheiden. Die hat bekannt gegeben, dass sie die Entscheidung des IOC zur Kenntnis genommen hat und sich nun in Abstimmung mit den relevanten Interessensvertretern, Trägern befindet. Das ist natürlich zuallererst auch die UEFA als europäischer Kontinentalverband. Auch im Fußball war Russland oder ist Russland bisher ja noch weitgehend isoliert, sowohl die Nationalmannschaft als auch die Vereine. Die Nationalmannschaft war eben auch von dieser WM in diesem Sommer ausgeschlossen worden. FIFA-Präsident Gianni Infantino hat allerdings ein sehr gutes Verhältnis zum russischen Machthaber Wladimir Putin und hat sich auch schon im Februar dafür eingesetzt, dass Russland in den Fußball zurückkehrt, hatte dafür allerdings auch viel Kritik bekommen.
2: Das heißt, wovon hängt es jetzt ab, ob wirklich auch wieder Fußball gegen russische Teams gespielt wird?
0: Ja, die Sanktionen im Fußball hängen tatsächlich gar nicht direkt vom russischen Angriff auf die Ukraine ab. Zumindest wurden sie nicht damit offiziell verknüpft, sondern die offizielle Begründung war, dass sich eben Vereine und auch vor allen Dingen Verbände geweigert hätten oder haben damals nach dem Angriff gegen russische Teams zu spielen. Und dementsprechend musste Russland dann ausgeschlossen werden, um einen Spielbetrieb, eine Sicherheit des Spielbetriebes aufrechterhalten zu können. Also kommt es jetzt auch wieder auf die Vereine und Verbände an, ob die eine Rückkehr akzeptieren und ob die dann auch wieder antreten würden. Ein möglicher Einstiegspunkt für Russland wäre dann für die EM, in der EM-Qualifikation für die EM 2028, die beginnt nämlich dann im Herbst.
2: Jonas Freudenhammer, vielen Dank dir für das Update.
0: Gerne.
2: An einem Gymnasium in der oberbayerischen Stadt Schongau gibt es im Moment einen größeren Polizeieinsatz. Ein Tatverdächtiger wurde festgenommen. Nach Angaben der Polizei sind mehrere Personen verletzt. Der Bereich rund um das Welfengymnasium soll gemieden werden. Nach Angaben eines Polizeisprechers gibt es Hinweise auf eine Amoktat.

0: Und Mirjam Kottmann beobachtet die Situation von München aus. Mirjam, kannst du uns noch einmal zusammenfassen? Was ist bisher bekannt?
1: Ja, bekannt ist bislang, dass gegen 12.50 Uhr bei der Polizei der Alarm einging, dass es wohl einen Vorfall gibt an diesem Welfengymnasium in Schongau, einer Kleinstadt im westlichen Oberbayern mit ungefähr 12.000 Einwohnern. Die Polizei hat sich dann auf den Weg zum Gymnasium gemacht. Inzwischen sind ungefähr 15 Streifen dort vor Ort. Die Polizei konnte mir jetzt noch nicht sagen, was für ein Tatwerkzeug es sich handelt. Sie gehen von einer Amoktat aus. Wer der Täter ist, es konnte mir auch nicht gesagt werden, ob es ein Schüler ist, ein ehemaliger Schüler oder eine Person von auswärts. Auf jeden Fall wurde der mutmaßliche Täter wohl festgenommen. Es gibt mehrere Verletzte. Wie viele genau, konnte auch noch nicht gesagt werden. Es gab Meldungen, dass mindestens 4 Menschen schwer verletzt sind. Aber das wollte die Polizei jetzt zu dem Zeitpunkt auch noch nicht bestätigen. Inzwischen ist es so, dass vor Ort eine Stelle eingerichtet wurde von der Feuerwehr, wo sich betroffene Angehörige, besorgte Mitbürger hinwenden können, um dort Antworten zu bekommen und auch versorgt zu werden. Aber genaue Einzelheiten, wer der Täter ist, ob es sich um einen Einzeltäter handelt, ob es vielleicht mehrere Täter sind, all das konnte die Polizei bislang noch nicht sagen.
0: Jetzt hast du gerade schon ein bisschen angedeutet, die Polizei hat ja auch gesagt, dass man den Bereich um das Gymnasium meiden sollte. Was sind denn jetzt so die nächsten weiteren Schritte?
1: Naja, die Polizei muss, denke ich, jetzt erstmal klären, ob es ein Einzeltäter ist oder ob es vielleicht mehrere Täter sind. Die Gefahr, so heißt zumindest in den letzten Agenturen, ist, dass die Gefahr wohl relativ gebannt zu sein scheint. Aber das ist wohl auch noch nicht so ganz sicher. Also die Polizei ist im Moment tatsächlich noch dabei, so zumindest klang es in dem Telefonat, das ich gerade eben noch geführt habe, dabei, die Lage jetzt erstmal zu sondieren und in den Griff zu bekommen.
0: Also noch eine recht unübersichtliche Lage. Vielen Dank, Mirjam Kottmann, fürs Erste aus München. Crack, das ist quasi Kokain, das man rauchen kann. Eine Droge, die rasend schnell abhängig macht, Körper und Psyche zerstört. Zwischen Spritzen, Crackpfeifen und Angst, warum passiert nichts? Das ist der Titel einer ARD-Doku, die derzeit in der Mediathek zu sehen ist. Die Kollegen sind hier mit der Kamera dabei, wenn die Polizei bei der Kontrolle am Hauptbahnhof Dealer mit Drogen erwischt. Zum Beispiel in Düsseldorf.
2: Er hat schon wieder Crack-Utensilien im Mund gehabt, hat er jetzt in der rechten Hand.
3: Normaler Alltag bei der Polizei im Düsseldorfer Bahnhofsviertel. Tägliche Jagd auf Crack-Dealer. Die Beamten durchsuchen zwei Bekannte. Dealer, die sie vor einer Stunde schon einmal kontrolliert haben. Da hatten sie nichts gefunden.
4: Einmal die Tasche ausziehen.
5: Jedes Mal kontrollieren, das ist nicht gut.
4: Sagen wir hier Crack?
6: Einmal bitte außenrum.
4: Und das sind jetzt halt ein Stein, ist für eine Pfeife. Und damit sind halt 1, 2, 3, 4, 5, 6, 7 Leute, die quasi glücklich gemacht werden können.
3: Er ist nicht der Einzige, der seit der letzten Kontrolle vor einer Stunde für Nachschub gesorgt hat.
7: Jetzt beschuldigt am Strafverfahren.
4: Das ist auch wieder eine größere Menge. Verkaufsgerecht abgepackt.
3: Den Beamten fällt das Fahrrad der beiden auf. Die Kontrolle ergibt, es ist geklaut. Die Polizisten treffen immer wieder auf dieselben Personen. Gegen einen der Dealer, einen Afghanen, laufen bereits etwa 30 Anzeigen.
4: Wir haben jeden Tag ihn beobachtet, ihn beim Handeln und. Da ist es so, man denkt, okay, jetzt schon wieder er. Und trotzdem passiert nichts.
3: Für den Besitz und vor allem den Handel sind laut Gesetz langjährige Haftstrafen möglich. Die Realität sieht anders aus.
4: Die Möglichkeiten sind hart genug, ja. Aber die Strafen, die Folgen, nicht.
3: Die rechtlichen Hürden, ihn länger in Untersuchungshaft zu behalten, sind hoch. Ungeniert werden rund um den Düsseldorfer Hauptbahnhof Drogen gedealt und konsumiert. Micha ist einer der Süchtigen seit 35 Jahren. Erst Heroin, dann Crack. Jetzt bettelt er für die nächste Dosis. Dass das den Menschen hier nicht gefällt, kann er sogar nachvollziehen.
5: Hätte ich auch keinen Bock drauf. Also wenn ich mein Kind zum Kindergarten bringen würde und dann glaube ich erstmal an einen vorbei, der jetzt ein Blech am Rauchen ist, ein Knaller am Machen ist oder etc., wer weiß ich nicht, wie ich reagieren würde.
3: Crack ist in Europa stark verbreitet. Grund ist ein Überangebot an günstigem Kokain, der schnelle Preisverfall und die extrem hohe psychische Abhängigkeit.

0: Crack hat die Straße verändert, sagen Alina Hansen und Oliver Ungaro. Die Sozialarbeiter kümmern sich in Düsseldorf um die Abhängigen.
1: Das ist halt so dramatisch, weil der mal ein ganz bürgerliches Leben hatte.
2: Also die Leute haben schneller so psychische, emotionale und physische Verfallen, so, weißt du, also in sich. Das geht rasant schnell. Aber das sagen alle Städte, die halt Crack bekommen haben, dass es halt wie so ein bisschen, ich sag das mal so salopp im Szene-Jargon, zombie-mäßig ist.
0: Crack putscht auf. Der Suchtdruck ist enorm, erzählen die Sozialarbeiter. Schnell kann die Situation kippen, die Abhängigen aggressiv werden und unberechenbar reagieren.
2: Hey, jetzt ist Schluss, Jungs.
0: In Düsseldorf will der Oberbürgermeister jetzt Crack-Zentren einrichten. So sollen Abhängige und Dealer von der Straße geholt werden.
1: Also das Konzept ist, dass es Aufenthalt innen drin gibt, dass man konsumieren darf.
0: In Zürich gibt es sowas schon, ist Teil des sogenannten Züricher Modells. Der entscheidende Deal mit der Polizei in Zürich, bei kleinem Handel schauen sie weg. Das Ziel, das Problem von der Straße zu kriegen. Ein solches Modell müsste in Deutschland erst politisch beschlossen werden, noch ist es nicht legal. Und so geht der Kampf auf der Straße weiter.
2: Oh, links, grünes T-Shirt.
0: Die Polizei in Düsseldorf hat inzwischen eine Brennpunkteinheit eingeführt. Dem Mann im grünen T-Shirt, ebenfalls ein polizeibekannter Dealer, haben die Polizisten schon vor Stunden einen Platzverweis erteilt.
2: Was machst du hier noch? Umdrehen, Handschellen an. Handschellen.
0: Bei den beiden finden die Polizisten Cannabis. Das reicht dieses Mal beim Dealer für eine Festnahme.
2: Wir wissen, dass wir zumindest einen heute Nacht hier nicht mehr auf der Straße haben, der Drogen handelt und mit Cannabis dealt.
0: Doch es scheint eine Sisyphus-Arbeit zu sein. Morgen früh darf er erstmal wieder aus der Zelle raus. Dann, sagen die Polizisten, sehen sie ihn bestimmt schnell wieder.
3: Guten Tag, hier ist die Tagesschau in 100 Sekunden. Feuerpause zwischen USA und Iran vor dem Aus. US-Präsident Trump erklärte sie am Vormittag für beendet. Zuletzt waren in der Straße von Hormuz wieder mehrere Schiffe attackiert worden. Das US-Militär flog deshalb in der Nacht neue Angriffe auf Iran. Danach startete Teheran Luftschläge auf US-Stützpunkte in der Golfregion. NATO-Staaten setzen Gipfeltreffen in Ankara fort. Generalsekretär Rutte versuchte, Zweifel an der Bündnistreue von US-Präsident Trump zu zerstreuen. Rutte sprach von einem uneingeschränkten Bekenntnis der USA zur NATO. Die Staats- und Regierungschefs der Militärallianz sprechen heute über die Lastenteilung zwischen den USA und den anderen Mitgliedern. Grüne wollen Abstimmung zur Krankenkassenreform verhindern. Parteichef Banacak kündigte gegenüber der Mediengruppe Bayern eine Beschwerde vor dem Bundesverfassungsgericht an. Es gebe so viele kurzfristige Änderungen an dem Gesetz, dass keine vernünftige Beratung ermöglicht werde. Die Abstimmung über die Reform der gesetzlichen Krankenversicherung ist für Freitag angesetzt. Übernahme der Commerzbank durch UniCredit rückt näher. Die italienische Großbank hat sich 49,65% der Stimmrechte an dem Frankfurter Geldhaus gesichert. Das teilte die Bank mit. Die Commerzbankführung und die Bundesregierung, die zweitgrößter Anteilseigner der Bank ist, lehnen die Übernahme vehement ab. Schweiz gewinnt WM-Achtelfinale gegen Kolumbien im Elfmeterschießen. Nach Verlängerung hatte es 0:0 gestanden. Damit steht die Schweiz zum ersten Mal seit 1954 wieder in einem WM-Viertelfinale. Gegner ist Argentinien, das sich gegen Ägypten in letzter Minute mit 3:2 durchsetzte. Und das Wetter. Morgen von der Nordsee bis nach Niederbayern zeitweise mehr Wolken, aber nur selten Regen. Sonst häufig sonnig. Höchstwerte 19 bis 33 Grad. Und wir schauen auf einige der Themen, die heute wichtig sind. Und das machen wir zusammen mit meinem Kollegen Frank Jung in der Tagesschau-Redaktion. Frank, obwohl zwischen Iran und den USA eigentlich ein Waffenstillstand gilt, hat es in der Nacht erneut Angriffe gegeben. Kannst du uns noch einmal zusammenfassen, was ist passiert?
4: Also die Vereinigten Staaten haben in der vergangenen Nacht 80 Ziele im Iran angegriffen, nach eigenen Angaben. Das waren überwiegend militärische Ziele, aber auch die Atomanlage von Bushehr. Da haben wir gerade gesehen, ein Bild, das zeigen soll, wie ein iranisches Kriegsschiff in der Straße von Hormuz versenkt wurde. Es wurden aber auch eine Reihe Ziele an Land angegriffen, insbesondere entlang der Küste, da auch in der Hafenstadt Bandar Abbas. Dort ist das Hauptquartier der iranischen Marine. Und da wollte man Iran zeigen, so soll es nicht weitergehen mit der Eskalation im Nahen Osten. Da sehen wir gerade die Bilder aus Bandar Abbas. Vorausgegangen war gestern Angriffe des Iran auf Handelsschiffe. Auf unter anderem, da sehen wir ein Archivbild, einen LNG-Tanker, der also Flüssiggas geladen hat, auf einen Öltanker und weitere Handelsschiffe.
3: Der Iran hat mittlerweile auf die Angriffe der USA reagiert. Was ist darüber bekannt?
4: Ja, die Revolutionsgarden im Iran haben nach eigenen Angaben 85 Ziele angegriffen. Also man achte da auf die Zahl. Die Amerikaner hatten erklärt, sie hätten 80 Ziele angegriffen. Kurz danach die Information der Revolutionsgarden, sie hätten 85 Ziele angegriffen. Also da versucht man auch in diesem Bereich die Oberhand zu behalten. Angegriffen wurden nach iranischen Angaben Stützpunkte der USA in der Region. Man weiß darüber allerdings bisher nicht sehr viel. Was wir wissen ist, es gab heute in der vergangene Nacht und am Morgen mehrfach Luftalarm in Kuwait und in Bahrain. Aber es ist nicht viel bekannt über Schäden. Das könnte dafür sprechen, dass das Angriffe in sehr begrenztem Umfang waren, weil man möglicherweise keine völlige Eskalation in Teheran will, keine Rückkehr zu einem offenen Konflikt.
3: Mittlerweile hat sich ja auch US-Präsident Trump beim NATO-Gipfel geäußert. Kannst du uns auch noch mal sagen, was hat er gesagt?
4: Ja, Trump hat sich außerordentlich kämpferisch gezeigt heute Morgen. Er ist ja beim NATO-Gipfel in Ankara und hat, bevor die Gespräche begonnen haben, sich der Öffentlichkeit gezeigt, zusammen mit dem NATO-Generalsekretär Mark Rutte. Hören wir vielleicht erst mal rein. Wir haben sehr massiv angegriffen vergangene Nacht. Diese sehr gefährlichen Leute aus dem Iran. Die sind krank. Mit denen stimmt irgendwas nicht. Die haben gestern Raketen auf Schiffe abgefeuert. Und so haben wir eben sehr hart zurückgeschlagen. Ich würde sagen, es war ein 20:1. Wir haben 20 Mal so hart angegriffen wie Sie. Und ich habe denen gesagt, wann immer ihr schießt, schießen wir. Ja, und im Rahmen dieses Gesprächs vor Journalisten hat Trump auch noch einen Satz gesagt, über den heute sehr viel spekuliert wird, was er denn genau meint. Er hat auf der einen Seite gesagt, der Waffenstillstand sei vorbei, aber die Verhandlungen könnten weitergehen. Das eine klingt nach einer militärischen Eskalation, das andere eher nach Diplomatie. Was das genau bedeutet, weiß man im Augenblick noch nicht genau.
3: Also Verunsicherung hast du jetzt angesprochen. Welche Reaktionen gab es noch?
4: Also das war das große Thema überraschenderweise. Man hatte ja nicht mit diesen Angriffen gerechnet. Heute zu Beginn des zweiten Tages beim Gipfel in Ankara sehr deutlich geäußert hat sich da NATO-Generalsekretär Mark Rutte. Der hat sich komplett an die Seite der USA gestellt. Da haben wir ein paar Bilder. Als er heute Morgen als Erster angekommen ist, hat er erst mal zu Journalisten gesprochen, hat dort gesagt, die US-Angriffe seien eine absolute Notwendigkeit und es sei entscheidend, dass die USA entschlossen reagierten und der Iran habe schließlich die Waffenruhe verletzt. Und Rutte betonte auch noch einmal, dass die Straße von Hormuz für den weltweiten Schiffsverkehr frei sein müsse. Der Iran versucht ja, diese Straße zu kontrollieren, was ein immenses politisches Gewicht ihm geben würde und möglicherweise eben auch Einnahmen, wenn Schiffe bezahlen müssen, wenn sie da durchfahren.
3: Dann lass uns noch mal kurz auf das schauen, was heute eigentlich beim Gipfel groß geplant war. Und zwar ging es da, sollte es darum gehen, die Ukraine helfen. Was ist da genau geplant?
4: Also die Ukraine soll 70 Milliarden für das laufende Jahr an Unterstützung bekommen und für das nächste Jahr nochmal 70 Milliarden von diesen insgesamt 140 Milliarden. Da sind aber schon eingepreist 60 Milliarden, die die Europäische Union zugesagt hat. Also die übrigen NATO-Staaten müssten dann noch einmal 80 Milliarden aufbringen. Das ist das eine Thema, ein Signal. Wir stehen weiter an der Seite der Ukraine und auch nicht nur kurzfristig. Deswegen schon der Ausblick auf das nächste Jahr. Und das andere ist die interne Diskussion innerhalb der NATO über die Lastenverteilung. Die USA fordern ja seit langem, das hat schon Barack Obama getan, das tut noch sehr viel vehementer Donald Trump, einen größeren Beitrag der Europäer. Nun haben ja einige europäische Länder ihre Rüstungsausgaben deutlich erhöht, unter anderem Deutschland. Und da ist jetzt die Frage, ob Trump damit einverstanden ist oder ob er noch mehr fordert.

0: gefordert. Er wird sich heute Nachmittag noch äußern, voraussichtlich etwa nach 15 Uhr. Dann werden wir vielleicht mehr wissen und wir werden diese Pressekonferenz dann auch live übertragen hier auf Tagesschau 24.
1: Da schauen wir also später drauf. Schauen wir jetzt aber noch einmal auf einen Flugzeugabsturz. Vor Pakistan ist eine Frachtmaschine ins Meer gestürzt. Was weiß man bislang darüber?
0: Also da handelt es sich um eine Maschine der Cargo Airline K2 Airways. Wir können uns deren Flugroute mal anschauen. Da haben wir eine Grafik von Flightradar 24. Die Maschine ist gestartet in den Vereinigten Arabischen Emiraten in Sharjah und war dann auf dem Weg nach Pakistan, nach Karachi. Es handelt sich um eine Boeing 737-400. Das war früher mal ein Personenflugzeug im Dienste der russischen Aeroflot. Dann wurde sie zu einem Frachtflugzeug umgebaut. Auf dem Weg nach Karachi meldeten die Piloten zunächst, sie hätten Navigationsprobleme. Kurz danach ist die Maschine in einen steilen Sinkflug gegangen, danach wieder in einen sehr starken Steigflug, war dann bei etwa 11.200 Metern und von da ist sie dann offenbar ins Meer abgestürzt. Die Suche läuft zur Stunde noch, man hat die Maschine bislang nicht gefunden, aber da es eine Frachtmaschine war, waren vermutlich nur die beiden Piloten an Bord.
1: Aber weiß man schon was über die mögliche Unglücksursache? Den Flugverlauf hast du jetzt gerade angesprochen, aber was könnte dahinter stecken?
0: Also endgültige Gewissheit wird man da natürlich erst haben, wenn die Flugdatenschreiber ausgewertet sind. Die zu finden, da sind die Chancen ganz gut. Geologen sagen, dass mehr dort, je nachdem, wo die Maschine genau abgestürzt ist, hat so eine Tiefe von 100 bis etwa 1000 Meter. Das sollte mit Blick auf die Bergung kein Problem sein. Bis dahin kann man nur spekulieren. Es war dunkel. Eine solche Flugbewegung hoch, runter könnte darauf hindeuten, dass die Höhenmesser möglicherweise defekt waren. Solche Unfälle hat es in der Vergangenheit gegeben. Es wäre auch eine Erklärung, dass der hintere Stabilisator, also das Höhenleitwerk, defekt ist. Auch das könnte eine Erklärung für eine solche Flugbewegung sein. Aber das ist, wie gesagt, im Augenblick alles noch Spekulation. Da müssen wir abwarten, bis man die Flugdatenschreiber gefunden und dann auch ausgewertet hat.
1: Danke dir, Frank Jung, in die Tagesschau-Redaktion.
0: Gerne.
1: Die italienische UniCredit hat ihren Einfluss auf die Commerzbank weiter ausgebaut. Auch wenn es noch Hürden gibt, kommt sie einer Übernahme einen großen Schritt näher. Hintergründe dazu von Emal Atif aus der Frankfurter Börse.
2: Die italienische UniCredit will die Commerzbank schon seit Monaten übernehmen. Heute hat sie sich weitere Anteile an der Commerzbank gesichert. Eine Übernahme ist zwar noch längst nicht entschieden, aber sie ist heute ein gutes Stück wahrscheinlicher geworden. Denn je größer der Anteil an einem Unternehmen, desto größer auch der Einfluss. Bisher hielt UniCredit knapp 27% der Commerzbank. Jetzt kommen weitere 17,6% dazu. Damit liegt der direkte Anteil bei gut 44%. Rechnet man möglicherweise künftiger Kaufoptionen dazu, sind es sogar knapp 48%. Von einer Mehrheit trennt die Italiener also nur noch ein kleiner Schritt. Und selbst mit weniger als 50% könnte die Bank schon großen Einfluss gewinnen. Bei einfachen Mehrheitsbeschlüssen könnte der Anteil schon ausreichen, denn bei Hauptversammlungen stimmen oft längst nicht alle Aktionäre mit ab. Das heißt, die UniCredit könnte dann vielleicht, wie sie bereits angekündigt hat, den Aufsichtsrat austauschen. In einem nächsten Schritt könnte dieser neu besetzte Aufsichtsrat dann einen neuen Vorstand ernennen. Entsprechend wächst jetzt auch der Druck auf die Commerzbank. Vor gut 15 Jahren musste die Commerzbank ja noch mit Milliarden vom Staat gerettet werden. Heute verdient sie wieder kräftig Geld und ist so erfolgreich wie seit Jahren nicht mehr. Und damit ist sie eben attraktiv für die UniCredit. Die italienische Bank will mit der Commerzbank einen europäischen Finanzriesen schaffen, der dann besser mit den großen US-Banken konkurrieren kann. Die Commerzbank will allerdings unabhängig bleiben. Auch die Bundesregierung stemmt sich gegen die Übernahme. Und bevor die UniCredit die neuen Anteile überhaupt übernehmen kann, müssen noch die Aufsichtsbehörden grünes Licht geben. Der Übernahmepoker dürfte also noch eine ganze Weile weitergehen.
1: Die Deutsche Bahn will bis Ende kommenden Jahres zusätzlich 50 Millionen Euro in eine verbesserte Kommunikation mit ihren Kunden investieren. Das gab Bahnchefin Paller heute bekannt. Dabei werde verstärkt künstliche Intelligenz genutzt. Geplant seien auch neue Monitore an den Bahnhöfen. Eine neue App soll ab Ende 2026 verfügbar sein, mit Echtzeitinformationen etwa zu kurzfristigen Gleiswechseln. Paller unterstrich, Ziel der Bahn sei es, dass der notorisch unpünktliche Fernverkehr aus Kundensicht deutlich verlässlicher werde. Welche Rolle spielen Social Media, sogenannte Neobroker und die eigene Altersvorsorge bei der Entscheidung junger Menschen, die ihr Geld anlegen wollen? Das hat mein Kollege Emal Atif von der Frankfurter Börse Thomas Kehl gefragt. Er ist Mitbegründer von Finanzfluss, einem YouTube-Kanal für Finanzbildung mit mehr als 1,5 Millionen Followern. Zunächst ging es darum, was sich am Anlageverhalten junger Menschen grundsätzlich verändert hat.
3: Ich glaube, es gibt verschiedene Faktoren. Zunächst einmal, der Zugang zum Kapitalmarkt hat sich verbessert. Also hier Stichwort Neobroker können wir vielleicht noch zu sprechen kommen. Also die Kosten sind günstiger geworden, überhaupt am Kapitalmarkt teilzunehmen. Ich glaube, wir müssen da gar nicht so weit zurückgucken bis zu meinen Großeltern, sondern vielleicht auch, als ich mein Börsendebüt hatte, da sollte man nie weniger als 1.000 Euro in eine Order packen, weil sonst die Kosten einfach zu hoch waren. Heutzutage kann man für 1 Euro oder auch teilweise 0 Euro handeln. Das bedeutet, man kann sich ein breiter diversifiziertes Portfolio aufbauen, kann auch mehr experimentieren, ohne dass die Kosten das alles auffressen. Das heißt, hier ist der Zugang einfacher geworden. Das bringt natürlich auch einige Risiken mit sich, beispielsweise eine Verführung zum Zocken, können wir vielleicht auch noch zu sprechen. Und die Produktwelt hat sich natürlich verändert. Ich meine, das Thema ETF kann man jetzt überall lesen und Beiträge dazu sehen. Und das ist natürlich ein Finanzprodukt, was es in vorherigen Generationen noch nicht so gab. Von daher erfreut sich das ziemlich hoher Beliebtheit. Und man sieht auch, dass die neue Generation an der Börse aktiver ist, weil wenn man sich mal die Zahlen der Aktionärsquoten anschaut, dann sind gerade die jüngeren Generationen mehr oder häufiger Aktionäre als die etwas älteren.
2: Ja, jetzt haben Sie so ein paar Themen angerissen, auf die wir gerne noch mal tiefer eingehen. Mich würde aber trotzdem noch mal die Motivation der jungen Leute interessieren. Geht es da vor allem um die Altersvorsorge oder geht es darum, möglichst schnell Vermögen aufzubauen? Was beobachten Sie da?
3: Das hängt immer so ein bisschen von den einzelnen Personen ab, würde ich mal sagen. Aber das Thema Altersvorsorge ist natürlich extrem prominent. Und ich würde mal sagen, ist oft so das Einstiegsthema an den Kapitalmarkt. So beobachten wir das ja. Wir produzieren ja extrem viel Content zu diesem Thema. Und die meisten Leute wissen, dass sie, oder die meisten jungen Leute wissen, dass sie was für die Rente machen müssen, dass sie selbst was auf die Seite legen müssen und kommen damit so, ja, sind damit mit der Frage konfrontiert, wie mache ich es denn am ehesten? Was sind so die Alternativen? Landen dann beim Kapitalmarkt? Und was wir dann oft beobachten, ist, dass die sich dann doch ein bisschen mehr für das Thema interessieren und dann länger dabei bleiben und sich vielleicht auch ein kleines Vermögen aufbauen möchten auf dem Weg zur Rente. Also dass die Rente nicht so als Endziel, sondern eher so als Weg.
2: Mhm. Wenn man rein auf die Zahlen schaut, legen junge Menschen heute mehr fürs Alter zurück als frühere Generationen?
3: Also die absoluten Zahlen kenne ich jetzt ehrlicherweise nicht, aber sie legen mehr am Kapitalmarkt an. Also die Aktionärsquoten sind deutlich höher. Das heißt, es wird mehr in einzelne Aktien, in ETFs oder auch in neue Anlageklassen investiert, die es früher ja noch nicht gab, sowas wie zum Beispiel Krypto.
2: Sie haben es angerissen, früher war Investieren deutlich aufwendiger. Heute hat fast jeder eine App auf dem Handy, kann schon mit kleinen Beträgen loslegen. Im Prinzip war es noch nie so günstig und so einfach. Ist das vielleicht der Hauptgrund, warum so viele junge Menschen investieren? Oder ist entscheidend wirklich die Sorge um die Zukunft? Also dieses Gefühl, ich muss für meine Altersvorsorge selbst sorgen. Also kurz gefragt, wie viel vom Boom ist Technik, wie viel ist Zukunftssorge?
3: Also ich glaube, es ist ein Zusammenspiel von vielen Faktoren. Zunächst einmal, dass der Zugang einfacher geworden ist, das hilft auf jeden Fall. Früher musste man sich irgendwie einen Berater nach Hause holen oder sich zu einem Berater hinsetzen. Da ist die Hürde natürlich extrem hoch, wenn man sich irgendwie mit dem nicht versteht oder man das Gefühl hat, dass er einem irgendwie was verkaufen will. Dann schiebt man das eher vor sich her, als wenn man sich einfach nur eine App downloaden muss, einmal kurz identifizieren und dann loslegen kann. Aber irgendjemand muss ja sozusagen diese Beratungslücke füllen. Und das hat viel Social Media getan oder auch generell die Medien. Also auch wenn man sich die breiten Medien anschaut, gibt es ja auch immer mehr und mehr Verbraucherfinanzinhalte oder einzelne Redaktionsteams, die dafür aufgebaut werden. Das heißt, die Information ist quasi breiter verfügbar geworden. Das heißt, ich habe diese beiden Effekte. Ich kann mich informieren, was das Richtige ist. Ich brauche da nicht mehr einen Experten oder vermeintlichen Experten für. Und auf der anderen Seite ist der Zugang einfacher geworden, das Ganze direkt vom Handy umsetzen zu können. Und dann kommt natürlich das von Ihnen angesprochene Zukunftsangstthema noch mit dazu. Ich meine, das Thema Rente, Rentenreform wird ja seit weiß ich nicht, wie viele Jahre debattiert. Und wenn man sich das Rentenniveau anschaut, dann ist, glaube ich, jedem jungen Menschen klar, dass er was auf die Seite legen muss und sich damit beschäftigen muss. Von daher sind das so Faktoren, die meiner Meinung nach zusammenspielen.
2: Ja, man könnte ja eigentlich meinen, Social Media hat die klassische Bank abgelöst, was die Beratung angeht. Viele informieren sich heute über TikTok, YouTube oder Instagram. Sie erreichen ja selbst mit Finanzfluss Millionen Menschen über YouTube. Gleichzeitig gibt es auf Social Media ja auch jede Menge Hype-Themen, auch fragwürdige Tipps. Wie ist da denn Ihre Einschätzung? Macht Social Media junge Menschen aus Ihrer Sicht insgesamt besser informiert? Oder ist die Gefahr von Halbwissen und auch von Fehlentscheidungen am Ende doch größer?
3: Ja, also ich meine, das Thema Halbwissen und Fehlentscheidungen gab es auch früher. Es gab auch früher schon unseriöse Coachings, irgendwelche Webinaranbieter oder man muss sich ja nur mal den Film Wolf of Wall Street vor Augen führen, wo solche Pink Sheets verkauft werden, also Penny Stocks übers Telefon. Also das gab es in der Vergangenheit genauso, wie es das heute gibt. Vielleicht ist dieser Betrug oder diese Desinformation über Social Media leichter, aber ich glaube schon, dass es insgesamt netto positiv zu bewerten ist, dass Menschen Zugang zu Informationen haben. Und so komplex ist die Finanzwelt eigentlich gar nicht. Also so ein bisschen so ein Expertenthema, dass man immer sagt, das ist ganz komplex, da muss man ganz schwierige Zusammenhänge verstehen, um an der Börse anzulegen. Überlass das mal lieber den Profis. Das ist ein Irrglaube, glaube ich. Man kann das selbst einfach umsetzen. Und die Informationen gibt es einfach jetzt im Internet kostenlos zur Verfügung. Klar gibt es da auch unseriöse Angebote. Und deswegen gehört das Thema Medienkompetenz vielleicht da eher in den Vordergrund, weil das gibt es in allen Bereichen, nicht nur im Finanzbereich. Und auch Fake-Werbung, Scams und so sind wir auch oft und intensiv leider mit konfrontiert.
2: Dieser einfache Zugang zum Aktienmarkt, der kann ja auch dazu verleiten, dass man mal schnell zockt, dass man spekuliert, statt langfristig zu investieren. Beobachten Sie das und ist das aus Ihrer Sicht eher ein Randphänomen oder ein größeres Problem?
3: Ja, also es wird definitiv mehr gezockt am Kapitalmarkt, könnte ich mir vorstellen, in den jüngeren Generationen. Zumindest das, was ich in unserer Community beobachten kann. Wenn ich mir Portfolios anschaue, haben die diese breit diversifizierten Welt-ETFs zu einem sehr großen Teil mit ihrem Geld gekauft, also zu, würde ich mal sagen, 70-80%. Dann gibt es aber immer noch so einen kleinen Zockerteil. Und je nachdem, was da gezockt wird, würde ich das jetzt auch gar nicht zu negativ sehen. Ne? Wenn das jetzt solche Dinge sind wie hochspekulative Kryptowährungen in der Hoffnung, schnell reich werden zu können. Oder irgendwie der Trend, der jetzt in den USA hochkommt, die sogenannten Prediction Markets, also im Endeffekt reine Wettmärkte. Das ist natürlich was, wo man damit rechnen muss, auch einen Großteil seines Geldes zu verlieren. Aber wenn jetzt einzelne Anleger sich so sehr für das Thema Kapitalmarkt interessieren und auch mal einzelne Aktien kaufen und potenziell auch mal daneben liegen, dann ist es vielleicht so eine Art Lehrgeld oder Erfahrung, die man sammeln kann oder sich auseinandersetzen mit der Geldanlage, die deutlich haptischer ist, als jetzt einfach nur einen ETF zu kaufen, wo ganz viele Aktien drin sind, wo ich aber jetzt vielleicht ein bisschen weniger Bezug zu habe. Das heißt, ja, auf der einen Seite ist es durch diese, sagen wir mal, Demokratisierung auch einfacher geworden zu zocken. Aber ich glaube, der Großteil der neuen Generation am Kapitalmarkt, würde ich sagen, sind deutlich besser informiert und deutlich besser gebildet und kennen die Risiken, die sie da eingehen.
2: Okay, wenn wir uns die Generation insgesamt anschauen, die junge Generation, was machen die denn beim Anlegen eigentlich besser als frühere Generationen? Gibt es vielleicht trotzdem umgekehrt Punkte, bei denen Sie sagen, da könnten die sich eine Scheibe abschneiden von den Großeltern?
3: Ja, also ich glaube, was besser gemacht wird, ist, dass am Kapitalmarkt investiert wird. Ne? Also wenn man sich anschaut, wir sind in Deutschland ja immer noch eine Spargeld-/Tagesgeld-Nation, gemischt mit Bausparen und über 9 Millionen Riester-Verträgen. Das ist natürlich nicht das perfekte Anlagesetup. Und ich glaube, wenn man eine höhere Aktienquote hat und mehr ETFs in seinem Anlagemix drin hat, dann ist man einfach schon mal breiter diversifiziert und ist dementsprechend auch schon näher an dem, was die, was aus der Wissenschaft kommt, ne? Also wie man erfolgreich anlegt. Von daher, das ist schon mal gut. Auf der anderen Seite macht es natürlich auch trotzdem Sinn, sich irgendwo ein kleines Cashpolster auf die Seite zu legen, um sich da abzusichern.
1: Die Grünen wollen die für Freitag geplante Abstimmung über die Reformpläne der Bundesregierung für die gesetzliche Krankenversicherung verhindern. Der Gesundheitsexperte der Grünen-Fraktion Dahmen hat einen Eilantrag beim Bundesverfassungsgericht gegen das Gesetz eingereicht. Parteichef Banatschak hatte angekündigt, dass weitere Abgeordnete diesen Schritt in Erwägung ziehen. Es gäbe so viele kurzfristige Änderungen an dem Gesetz, dass keine vernünftige Beratung möglich sei. Sprechen wir darüber mit Christoph Mestmacher aus dem ARD-Hauptstadtstudio. Christoph, im Bundestag ging es gerade um die Tagesordnung für Freitag. Da soll die Gesundheitsreform abgestimmt werden. Da bleibt es auch bei, aber es gibt aus der Opposition Kritik daran. Warum?
4: Ja, die Kritik ist an den umfangreichen Änderungen, die es gegeben haben soll, und zwar sehr kurzfristig. Die Seitenzahlen variieren so ein wenig, je nachdem, wann man wem zuhört, zwischen 290 und 300 Seiten. Und da hat die Opposition relativ geschlossen, jedenfalls die Grünen, die Linken und auch die AfD, gesagt, das beschneidet unsere Beratungszeiten. Und das wollen wir so nicht haben, weil dieses wichtige Gesetz mit ganz vielen Auswirkungen eigentlich für jeden in diesem Land muss genügend Luft zum Beraten haben. Und dann gab es zwischendurch diesen Geschäftsordnungsantrag, aufgeregter Tag in Berlin, mit dem die Opposition versucht hat, erstmal auf parlamentarischem Weg die Debatte am Freitag von der Tagesordnung abzunehmen. Das ist von der Regierungsmehrheit der Fraktionen zurückgewiesen worden, und zwar ganz klar. Wobei in der Debatte der parlamentarische Geschäftsführer der SPD-Fraktion, Dirk Wiese, auch auf eine gewisse Unsicherheit hingewiesen hat. Und die bezieht sich auf das Verfahren in Karlsruhe, was jetzt ja ansteht.
1: Jetzt hast du es gerade gesagt, dass die Grünen haben einen Eilantrag beim Bundesverfassungsgericht eingereicht. Wie erfolgsversprechend ist das denn?
4: Das ist schwer einzuschätzen. Aber ich komme noch mal zurück auf den parlamentarischen Geschäftsführer der SPD, Dirk Wiese, der gesagt hat, es gibt eine gewisse Unsicherheit. Warum gibt es diese Unsicherheit? Es gibt so einen Paradefall, den hat der Abgeordnete der CDU, Thomas Heilmann, anlässlich, als die Ampelregierung noch amtierte, anlässlich des Heizungsgesetzes von Robert Habeck geschaffen. Da ist er nämlich auch nach Karlsruhe gegangen und hat gesagt, meine Rechte als Abgeordneter hier auf dieses Gesetzgebungsverfahren von Robert Habeck noch wirklich einwirken zu können, auch Veränderungen vorzunehmen, sind durch die kurzen Fristen extrem beschnitten. Und deshalb soll Karlsruhe entscheiden, ob ich, Thomas Heilmann, in meinen grundgesetzlichen Rechten als Abgeordneter beschnitten bin. Karlsruhe hat dann eine einstweilige Anordnung geteilt und hat gesagt, das könnte durchaus wahrscheinlich sein. Und deshalb musste die dritte Lesung des Heizungsgesetzes damals von Robert Habeck von der Tagesordnung genommen werden. Die Unsicherheit, die der parlamentarische Geschäftsführer Dirk Wiese angesprochen hat in der Geschäftsordnungsdebatte, heißt, es gibt noch keine Entscheidung in der Hauptsache. Das heißt, der Deutsche Bundestag als Gesetzgebungsorgan weiß gar nicht, was Karlsruhe jetzt dem Bundestag auferlegen wird in Sachen Beratungsfristen. Und das, um auf deine Frage zurückzukommen, wie erfolgreich ist dieser Antrag? Das könnte eine Unsicherheit für den Antrag sein, weil das Hauptsacheverfahren in der Causa Heilmann noch gar nicht abgeschlossen ist. Nichtsdestotrotz, Grüne, Linke und auch die AfD, wenn ich das richtig weiß, wollen Karlsruhe jetzt in einem Eilverfahren dazu bringen, nochmal möglicherweise festzustellen, die Beratungsfrist ist zu kurz. Dann müsste das spätestens Freitagmorgen, denn um 9 Uhr soll das Beitragsstabilisierungsgesetz für die Krankenkassen gelesen werden. Also davor müsste eine Entscheidung von Karlsruhe erfolgen.
1: Also viel Diskussion um einen Zeitplan, Tagesordnung, dann auch juristische Verfahren. Schauen wir einmal auf die Reform. Also die Kritik sind ja zu viele Änderungen, auf fast 300 Seiten heißt es. Was wollte denn die Gesundheitsministerin noch ändern und warum?
4: Na, es tauchte ja zwischendurch ein neues Loch auf, 19 Milliarden, das musste gedeckt werden. Dann gab es Änderungen, ist ja eine Lesung schon mal abgesetzt worden und Vorschläge, wie man das machen kann. Ich greife mal einen raus. Bekannt ist ja, dass die Zuzahlung für Arzneimittelpackungen, wenn sie verschrieben werden, erhöht werden soll. Das wird jetzt beispielsweise ausgeweitet auch auf sogenanntes Verbrauchsmaterial, also wenn jemand häusliche Pflege macht, die Einweghandschuhe und dergleichen mehr bis hin zu Desinfektionsmitteln. Das heißt, Es musste noch einmal mehr eingespart werden. Und selbst wenn am Freitag dieses Gesetz gelesen und vom Bundestag verabschiedet werden wird mit der Mehrheit der Regierung, dann droht ja noch weiteres Ungemach. Und das könnte aus dem Bundesrat kommen, der am Freitag auch darüber entscheiden muss, weil die Zeitfenster wahnsinnig eng sind. Und da wissen wir, dass diverse Ministerpräsidenten, an vorderster Stelle Manuela Schwesig aus Mecklenburg-Vorpommern, gerade im Wahlkampf sagt, nee, das sehen wir ganz anders und wir rufen eventuell den Vermittlungsausschuss an. Das ist sozusagen die Drohung, die da im Raum steht, würde dann auch das gesetzgeberische Verfahren nochmal verändern. All das ist wichtig und normal in der Demokratie und als Gegenbewegung, so hören wir, versucht jetzt die Regierungsseite den Ländern dieses Paket doch schmackhaft zu machen. Und wie macht man das? Indem man etwas mehr Geld auf den Tisch legt. Auch das ist völlig normal und nennt sich Demokratie.
1: Jetzt sprichst du Geld an. Ziel der Reform ist es ja, dass die Beitragssätze stabil bleiben. Daran gab es ja aber Zweifel. Durch diese Änderungen, die wir jetzt gerade angesprochen haben, gelingt das? Mit Bitte um kurze Antwort.
4: Ja, das kann ich dir nicht sagen, ob das gelingt. Das werden wir sehen. Es tauchten ja neue Defizite auf, hatte ich ja gesagt. 19 Milliarden ist der Fehlbetrag gewesen, der neu hinzukam. Insofern, ob das Gesetz die versprochene Wirkung am Ende hat, werden wir abwarten müssen.
1: Christoph Mestmacher, vielen Dank dir nach Berlin.
4: Sehr gerne.

0: Guten Tag, willkommen bei Tagesschau 24. Die Feuerpause zwischen USA und Iran steht vor dem Aus. US-Präsident Trump hat sie am Vormittag aus seiner Sicht für beendet erklärt. Zuletzt waren in der Straße von Hormus wieder mehrere Schiffe attackiert worden. Als Reaktion führte das US-Militär in der Nacht neue Angriffe auf Iran aus. Danach startete Teheran Luftschläge auf US-Stützpunkte in der Region. Jetzt droht eine neue Eskalation im Nahen Osten.
1: Auf dem NATO-Gipfel in Ankara macht US-Präsident Trump klar, für ihn ist die Waffenruhe mit Iran beendet. Die Gespräche mit der Führung in Teheran seien Zeitverschwendung. Meiner Meinung nach ist es vorbei. Ich will nichts mehr mit denen zu tun haben, die sind Abschaum. Kranke Menschen, sie werden von kranken Menschen angeführt, sie sind bösartig und gewalttätig. Und wenn sie eine Atomwaffe hätten, würden sie sie einsetzen. Was mich betrifft, es ist vorbei. Das US-Militär hatte bereits in der Nacht diese Bilder veröffentlicht. Sie sollen eine Serie von Angriffen auf iranische Flugabwehrsysteme zeigen. Außerdem sollen mehr als 60 Boote der Revolutionsgarde nahe der Straße von Hormus getroffen worden sein. Iran hat die Angriffe bestätigt. Dieses Handyvideo soll einen Einschlag in der Hafenstadt Bandar Abbas im Süden Irans zeigen. Washington wirft Teheran vor, zuvor in der Straße von Hormus 3 Handelsschiffe angegriffen zu haben. Iran reagierte dann seinerseits mit Angriffen auf US-Stützpunkte in Kuwait und Bahrain. Ob diese neue Eskalation das endgültige Aus für die Friedensabsichten bedeutet, ist derzeit wohl wieder offen.
0: Sprechen wir darüber mit Benjamin Weber in Ankara. Benjamin, eigentlich, wir haben es gerade gehört, sollte das Thema Nahost keinen allzu großen Raum bei diesem Gipfel einnehmen. Jetzt aber überschattet das Thema den Gipfel. Wie ist da der Zeitpunkt der Angriffe zu bewerten, während beim NATO-Gipfel alle zusammenkommen?
2: Also ich glaube, dass diese Angriffe der Iraner auf die Handelsschiffe durch die Straße von Hormus, die ja der Auslöser waren für diese ganze Eskalation, dass der Zeitpunkt für diese Angriffe auf diese Schiffe bewusst gewählt worden ist. Dass man einfach hier Stärke demonstrieren wollte und sagen wollte, wir, während die NATO-Staaten zusammenkommen, wir lassen uns nicht die Straße von Hormus aus der Hand nehmen. Und man hat damit gerechnet, dass die USA zurückschlagen. Also ich denke, das ist von iranischer Seite auf jeden Fall ein direkt gewählter Zeitpunkt gewesen. Was jetzt die USA angeht, auch da muss man natürlich sagen, das haben wir in den letzten Wochen auch gesehen, als es diese Scharmützel gegeben hat mit Angriff und Gegenangriff. Die USA mussten reagieren aus ihrer Perspektive. Und sie bekommen ja auch dafür, dass sie auf den Iran jetzt heute Nacht geschossen haben, hier zum Beispiel von NATO-Generalsekretär Rutte, Rückendeckung.
0: Trump sagte jetzt zum Rahmenabkommen mit Iran und zu einer Waffenruhe, seiner Meinung nach sei es vorbei, aber die Unterhändler könnten weiter verhandeln. Wie wollen sich denn jetzt die Europäer einbringen, um eine größere Eskalation zu verhindern?
2: Also zu dieser Aussage von Trump gibt es von den Europäern hier in Ankara bisher keine Reaktionen oder zumindest liegen mir diese Reaktionen nicht vor. Also ich glaube, es gibt keine. Es ist schwierig. Die Europäer bieten an, im Prinzip bei der Straße von Hormus, aber nur im Friedensfall mit den Minenräumbooten, da noch vorhandene Seeminen auszuräumen. Man kriegt hinter den Kulissen mit, dass natürlich diplomatische Unterstützung hier und da auch angeboten wird, aber die Verhältnisse oder das Verhältnis zwischen den europäischen Staaten und dem Iran ist ja traditionell eher relativ schlecht und man hat auch einfach keinen Einfluss auf die Verhandlungen. Ich glaube, dass Donald Trump, was er da vorhin gesagt hat, dass das eher spontan gewesen ist. Das war eine Antwort auf eine Frage einer Journalistin, die gefragt hat, ist jetzt eigentlich dieses Rahmenabkommen tot? Und dann hat er überlegt und hat gesagt, wenn es nach mir geht, ja, aber die Unterhändler können weiter verhandeln. Also aus meiner Perspektive ist das eigentlich eine klassische Trump-Ambiguität. Es ist irgendwie offen, es ist nicht ganz entschieden, es könnte beides bedeuten. Und darin hat er sich gut eingerichtet und ich denke, das wird auch noch eine Weile so weitergehen.
0: Trump hat sich nicht nur zu Iran geäußert, er hat auch noch einmal Kritik wiederholt, vor allem an Spanien, dass er die Erhöhung der Verteidigungsausgaben auf 5% des BIP ablehnt, was ja vergangenes Jahr beim NATO-Gipfel beschlossen wurde. Und jetzt hat Trump gedroht und gesagt, er wolle den Handel mit dem Land einstellen, aber kann er das einfach?
2: Das ist überhaupt nicht so einfach, den Handel einfach so einzustellen, weil Spanien ja im europäischen Binnenmarkt ist. Es ginge natürlich schon, aber es wäre kompliziert. Spanien hat Donald Trump grundsätzlich verärgert, weil eben sie dieses 5%-Ziel ablehnen und weil auch der spanische Regierungschef Sanchez den Krieg auf den Iran als völkerrechtswidrig bezeichnet hat und den USA verboten hat, die US-Militärbasen im Süden von Spanien für diesen Krieg zu nutzen. Und das hat Donald Trump verärgert. Und da muss man auch sagen, auch das, also diese Tiraden gegen Spanien, sind ja eigentlich auch nichts Neues. Wir haben also auch in diesem Punkt hier in Ankara einen Classic Trump gesehen.
0: Bei dem Gipfel ging es ja eigentlich, wir haben es gerade gehört, um ein Signal für die Unterstützung der Ukraine. Wackelt das jetzt?
2: Also ich würde sagen, nein. Nach allem, was man hört, wird eine Abschlusserklärung unterschrieben. Es gibt ja diesen Plan, 70 Milliarden in einem und 70 Milliarden im nächsten Jahr Militärhilfe für die Ukraine zur Verfügung zu stellen. Das scheint aus meiner Perspektive absolut nicht hinterfragt zu werden. Das ist auf jeden Fall fest. Es hat jetzt sozusagen rhetorisch vor dem Arbeitstreffen, was jetzt gerade noch stattfindet, haben eben Trumps Auftritte das alles überlagert. Aber wenn man sich umhört hinter den Kulissen, dann ist immer noch die Ukraine ein ganz zentraler Bestandteil dieses NATO-Gipfels.
0: In dem Abschlussdokument heißt es auch, die Ukraine trägt zur transatlantischen Sicherheit bei. Wie soll das Verhältnis zwischen Ukraine und NATO in Zukunft aussehen? Was könnte dieser Passus bedeuten?
2: Also das Abschlussdokument ist, soweit ich weiß, zumindest noch nicht final. Es kursiert da in vorläufigen Versionen. Ja, das bedeutet eben, dass man die Ukraine nicht in die NATO aufnehmen wird. Das ist auf jeden Fall, glaube ich, klar. Selenskyj hat das gestern hier auch noch mal gefordert. Er hat gesagt, wir sind ein Land, wir schießen so viele Drohnen ab, über 90%. Das kann kein anderes Land. Wir haben so viel gelernt, so viel Innovation auch erlebt und erschaffen durch diesen Krieg. So ein Land mit unserer Verteidigungsfähigkeit, das würde der NATO total gut stehen. Aber das ist auf jeden Fall keine Option, dass die Ukraine in die NATO aufgenommen wird. Und deswegen nennt man das jetzt eben so. Da sagt man also, spricht man von privilegierten Partnerschaften. Und es geht auch eben dann um viele Kooperationen, unter anderem im Rüstungsbereich, im Drohnenbereich. Und Selenskyj hat auch noch mal gefordert, dass man sich auch in einem Abwehrsystem für ballistische Raketen vielleicht zusammentun könnte.
0: Es ging ja auch um die Lastenverteilung innerhalb des Bündnisses. Die Europäer, die sollen und wollen mehr für ihre eigene Verteidigung tun, mehr Verantwortung im Bündnis übernehmen. Aber gibt es Beschlüsse, wie diese Verschiebung auch geordnet stattfinden soll? Mit bitte um kurze Antwort.
2: Es hat gestern so eine Showveranstaltung gegeben, wenige hundert Meter von hier. Da sind sehr viele neue Rüstungsdeals präsentiert worden in Milliardenhöhe, insgesamt über 50 Milliarden. Da geht es zum Beispiel um eine gemeinsame Drohnenabwehr oder neue Flugaufklärflugzeuge. Also da hat man auf jeden Fall gezeigt, dass man willens ist und da sind Verträge unterschrieben worden. Das wird jetzt in die Bahn geleitet. Und das Signal, was davon ausgehen soll, ist klar, die Europäer sind bereit, in ihre Verteidigung zu investieren.
0: Benjamin Weber, vielen Dank dir nach Ankara. Und wir schauen auf einige der Themen, die heute wichtig sind. Und das machen wir zusammen mit meinem Kollegen Frank Jung in der Tagesschau-Redaktion. Frank, obwohl zwischen Iran und den USA eigentlich ein Waffenstillstand gilt, hat es in der Nacht erneut Angriffe gegeben. Kannst du uns noch einmal zusammenfassen, was ist passiert?
3: Also die Vereinigten Staaten haben in der vergangenen Nacht 80 Ziele im Iran angegriffen, nach eigenen Angaben. Das waren überwiegend militärische Ziele, aber auch die Atomanlage von Bushehr. Da haben wir gerade gesehen, ein Bild, das zeigen soll, wie ein iranisches Kriegsschiff in der Straße von Hormuz versenkt wurde. Es wurden aber auch eine Reihe Ziele an Land angegriffen, insbesondere entlang der Küste, da auch in der Hafenstadt Bandar Abbas. Dort ist das Hauptquartier der iranischen Marine und da wollte man Iran zeigen, so soll es nicht weitergehen mit der Eskalation im Nahen Osten. Da sehen wir gerade die Bilder aus Bandar Abbas. Vorausgegangen war gestern Angriffe des Iran auf Handelsschiffe. Auf unter anderem, da sehen wir ein Archivbild, einen LNG-Tanker, der also Flüssiggas geladen hat auf einen Öltanker und weitere Handelsschiffe.
0: Der Iran hat mittlerweile auf die Angriffe der USA reagiert. Was ist darüber bekannt?
3: Ja, die Revolutionsgarden im Iran haben nach eigenen Angaben 85 Ziele angegriffen. Also man achte da auf die Zahl. Die Amerikaner hatten erklärt, sie hätten 80 Ziele angegriffen, kurz danach die Informations- der Revolutionsgarden. Sie hatten 85 Ziele angegriffen. Also da versucht man auch in diesem Bereich die Oberhand zu behalten. Angegriffen wurden nach iranischen Angaben Stützpunkte der USA in der Region. Man weiß darüber allerdings bisher nicht sehr viel. Was wir wissen ist, es gab heute in der vergangenen Nacht und am Morgen mehrfach Luftalarm in Kuwait und in Bahrain. Aber es ist nicht viel bekannt über Schäden. Das könnte dafür sprechen, dass das Angriffe in sehr begrenztem Umfang waren, weil man möglicherweise keine völlige Eskalation in Teheran will, keine Rückkehr zu einem offenen Konflikt.
0: Mittlerweile hat sich ja auch US-Präsident Trump beim NATO-Gipfel geäußert. Kannst du uns auch noch mal sagen, was hat er gesagt?
3: Ja, Trump hat sich außerordentlich kämpferisch gezeigt heute Morgen. Er ist ja beim NATO-Gipfel in Ankara und hat, bevor die Gespräche begonnen haben, sich der Öffentlichkeit gezeigt, zusammen mit dem NATO-Generalsekretär Mark Rutte. Hören wir vielleicht erst mal rein. Wir haben sehr massiv angegriffen vergangene Nacht. Diese sehr gefährlichen Leute aus dem Iran, die sind krank, mit denen stimmt irgendwas nicht. Die haben gestern Raketen auf Schiffe abgefeuert. Und so haben wir eben sehr hart zurückgeschlagen. Ich würde sagen, es war ein 20:1. Wir haben 20 Mal so hart angegriffen wie Sie. Und ich habe denen gesagt, wann immer ihr schießt, schießen wir. Ja, und im Rahmen dieses Gesprächs vor Journalisten hat Trump auch noch einen Satz gesagt, über den heute sehr viel spekuliert wird, was er denn genau meint. Er hat auf der einen Seite gesagt, der Waffenstillstand sei vorbei, aber die Verhandlungen könnten weitergehen. Das eine klingt nach einer militärischen Eskalation, das andere eher nach Diplomatie. Was das genau bedeutet, weiß man im Augenblick noch nicht genau.
0: Also Verunsicherung hast du jetzt angesprochen. Welche Reaktionen gab es noch?
3: Also das war das große Thema überraschenderweise. Man hatte ja nicht mit diesen Angriffen gerechnet. Heute zu Beginn des zweiten Tages beim Gipfel in Ankara sehr deutlich geäußert hat sich da NATO-Generalsekretär Mark Rutte. Der hat sich komplett an die Seite der USA gestellt. Da haben wir ein paar Bilder. Als er heute Morgen als Erster angekommen ist, hat er erst mal zu Journalisten gesprochen, hat dort gesagt, die US-Angriffe seien eine absolute Notwendigkeit und es sei entscheidend, dass die USA entschlossen reagierten und der Iran habe schließlich die Waffenruhe verletzt. Und Rutte betonte auch noch einmal, dass die Straße von Hormuz für den weltweiten Schiffsverkehr frei sein müsse. Der Iran versucht ja, diese Straße zu kontrollieren, was ein immenses politisches Gewicht ihm geben würde und möglicherweise eben auch Einnahmen, wenn Schiffe bezahlen müssen, wenn sie da durchfahren.
0: Dann lass uns noch mal kurz auf das schauen, was heute eigentlich beim Gipfel groß geplant war. Und zwar ging es da, sollte es darum gehen, die Ukraine helfen. Was ist da genau geplant?
3: Also die Ukraine soll 70 Milliarden für das laufende Jahr an Unterstützung bekommen und für das nächste Jahr nochmal 70 Milliarden von diesen insgesamt 140 Milliarden. Da sind aber schon eingepreist 60 Milliarden, die die Europäische Union zugesagt hat. Also die übrigen NATO-Staaten müssten dann noch einmal 80 Milliarden aufbringen. Das ist das eine Thema, ein Signal. Wir stehen weiter an der Seite der Ukraine und auch nicht nur kurzfristig. Deswegen schon der Ausblick auf das nächste Jahr. Und das andere ist die interne Diskussion innerhalb der NATO über die Lastenverteilung. Die USA fordern ja seit langem, das hat schon Barack Obama getan, das tut noch sehr viel vehementer Donald Trump, einen größeren Beitrag der Europäer. Nun haben ja einige europäische Länder ihre Rüstungsausgaben deutlich erhöht, unter anderem Deutschland. Und da ist jetzt die Frage, ob Trump damit einverstanden ist oder ob er noch mehr fordert. Er wird sich heute Nachmittag noch äußern, voraussichtlich etwa nach 15 Uhr. Dann werden wir vielleicht mehr wissen und wir werden diese Pressekonferenz dann auch live übertragen hier auf Tagesschau 24.
0: Eines der Themen beim NATO-Gipfel, der Krieg in der Ukraine, wir haben es gerade gehört. Der hat die moderne Kriegsführung verändert. Vor allem Drohnen übernehmen heute Aufgaben, für die früher deutlich aufwendigere Waffensysteme nötig waren. Von der Aufklärung bis zu gezielten Angriffen. Für die NATO bedeutet das ein Umdenken. Die Verteidigungsallianz will von der Kriegsstrategie der Ukraine lernen.
4: Ein Kommandopunkt tief. tief unter der Erde. Von hier aus schützen Andriy und seine Einheit den Himmel über Saporischschja. Fast täglich tauchen über der Großstadt im Südosten der Ukraine neben Raketen und Gleitbomben viele russische Drohnen auf. Die Soldaten verfolgen ihre Flugbahnen, starten Abfangdrohnen. Eine von vielen ukrainischen Innovationen im Verteidigungskampf gegen Russland. Wir können nicht alles abschießen, denn es sind sehr, sehr viele feindliche Ziele. Sie fliegen und fliegen ständig, Tag und Nacht. Wir haben nicht genug Zeit, sie alle herunterzuholen. Leider. Immer häufiger werden Zivilistinnen und Zivilisten in der Stadt durch russische Flugkörper getötet. Zivile Gebäude wie Krankenhäuser getroffen. Andriy spürt Druck, sagt er uns. Natürlich sind die Leute müde und die Geräte funktionieren manchmal auch nicht mehr. Ich sage, wir arbeiten rund um die Uhr. Die Jungs arbeiten bis zur Erschöpfung. Der ukrainischen Armee fehlt es an Personal. Die Mobilisierung erfolgt immer häufiger direkt von der Straße. Oft gegen den Willen der wehrpflichtigen Männer, wie hier. Mit einer neuen Wehrreform sucht das Verteidigungsministerium nach Lösungen. Unter anderem sollen mehr und schnellere technologische Entwicklungen den Mangel von Munition und Waffen an der Front kompensieren. Wenn wir hier noch selbst die Steuerung übernehmen und zum Ziel fliegen müssen, erfasst diese neue KI-Drohne das Ziel und das war's. Das, was Andriys Einheit an der Front noch fehlt, wird hier am Stadtrand von Kiew getestet. Die sogenannte schwarze Gurke ist etwa 50 cm hoch, hat 4 Propeller und schießt plötzlich senkrecht wie eine Rakete in die Luft. Bei der Zielerkennung wird künstliche Intelligenz eingesetzt. Der Abfangjäger kann in das vorgegebene Quadrat fliegen. Er kann auch zur Basis zurückkehren, wenn das Ziel vorher schon abgewehrt wurde. Das heißt, er kann völlig autonom operieren. Der Operator übernimmt ausschließlich die Aufgabe der Sprengung. Um sich vor russischen Angriffen zu schützen, dürfen Firmen, die Teil der kritischen Infrastruktur sind oder nah an der Front arbeiten, jetzt eigene Flugabwehr aufbauen oder als Dienstleistung einkaufen. Zum Beispiel von Jewherns Sicherheitsfirma. Sie ist Teil eines Pilotprojekts der Regierung. Die Auflagen streng. Für jeden Abschuss brauchen die zertifizierten Firmen die Erlaubnis des Militärs. Ihr Operationsradius beträgt nur einige Kilometer um die zu schützende Anlage. Wir haben eine offizielle Genehmigung des Verteidigungsministeriums zur Ausübung dieser Tätigkeit, damit wir gemeinsam mit dem Kunden ein privates Flugabwehrsystem direkt an seinem Standort einrichten können, müssen wir gemeinsam eine Vereinbarung unterzeichnen, in der wir alle Mittel aufführen, die wir dort einsetzen wollen. Der russische Angriffskrieg hat die Ukraine zu extrem schnellen technologischen Entwicklungen gezwungen. Auch weil westliche Partner Hilfen verzögert oder Waffensysteme wie den Taurus-Marschflugkörper verwehrt haben. Jetzt wirken sich Innovationen im Bereich der Drohnenproduktion immer stärker auf die Kampfhandlungen aus, beobachten Analysten. Heute sehen wir das Ergebnis. Das ist zwar ein recht langwieriger Prozess, aber gemessen an der Entwicklung der Militärtechnologie sind 2 Jahre relativ kurz. Und in dieser Zeit hat die Ukraine eigene Technologien entwickelt und ist in der Lage, effektiv Schläge tief ins russische Hinterland hineinzuführen. Bis zu 2000, fast 3000 Kilometer weit. An der Front hofft Vassil, dass schnelle Innovationen wie weitreichende Drohnen einen Unterschied machen. Der 54-Jährige wurde erst vor wenigen Monaten eingezogen. Seine Frau und die Kinder leben seit Russlands Überfall in Deutschland. Seine Mutter wohnt unter russischer Besatzung. Ich hoffe, dass den Russen durch die ukrainischen Angriffe auf ihre Ölraffinerien endlich das Benzin ausgeht. Und vielleicht kommen sie dann zur Vernunft. Und dann wird dieser Wahnsinn, dieser Krieg ein Ende finden. Und ich möchte meine Mutter so schnell wie möglich wiedersehen. Die Front ist nur noch etwa 20 Kilometer von Saporischschja entfernt. Die Angriffe auf die Stadt gehen weiter. Trotz aller Erschöpfung wollen die Soldaten hier durchhalten.
0: Eigentlich sollte der 2-tägige NATO-Gipfel in Ankara hauptsächlich um die Ukraine und die weitere Unterstützung des Landes gehen. Insgesamt 140 Milliarden Euro Militärhilfen sollen bereitgestellt werden. Doch dann kam Donald Trump.

0: US-Stützpunkte in Bahrain und Kuwait an. Offiziell bestätigt ist das bisher noch nicht. Nicht nur ein Rückschlag für die ohnehin brüchige Waffenruhe, sondern das Ende, so Präsident Trump auf dem NATO-Gipfel in Ankara. Ich denke, es ist vorbei. Ich will mich nicht mehr mit Ihnen befassen. Sie sind Abschaum. Wissen Sie, was Abschaum ist? Sie sind kranke Menschen. Sie werden von kranken Menschen geführt und sie sind bösartig, gewalttätige Menschen. Der NATO-Generalsekretär springt den USA noch vor diesen Äußerungen bei, rechtfertigt die US-Angriffe auf den Iran. Ich denke, das war absolut notwendig. Denn wenn man einen Waffenstillstand hat und der Iran den im Grunde verletzt, wir haben gesehen, was gestern passiert ist, als Schiffe angegriffen wurden, dann ist es meiner Meinung nach völlig entscheidend, dass die Vereinigten Staaten entschlossen reagieren. Der Krieg im Iran, für Trump stets Anlass für Kritik an der NATO. Er wirft einigen Verbündeten mangelnde Unterstützung vor. Nur aus Respekt vor dem türkischen Präsidenten Erdogan sei er zum Gipfel überhaupt angereist. Das hat Trump oft wiederholt. Erwartet wird, dass die Verbündeten heute erneut bekräftigen werden, dass die Straße von Hormuz wieder vollständig geöffnet wird und dass der Iran niemals in den Besitz einer nuklearen Waffe gelangen darf. Thema auch die Ukraine. Präsident Selenskyj ist ebenfalls in Ankara, wirbt für mehr militärische Unterstützung und Solidarität. Heute soll es ein Treffen mit Trump geben, gestern schon trifft er Bundeskanzler Merz. Der bekräftigt heute, dass die NATO klar hinter der Ukraine steht.
1: Es liegt jetzt ausschließlich an Russland, diesen Krieg zu beenden. Und dafür werden wir heute noch einmal auch alles tun, um das zu erreichen und auch eine klare Botschaft an Moskau richten. Russland hat keine Chance, diesen Krieg zu gewinnen. Sie werden die Kriegsziele nicht erreichen. Und je schneller wir diesen Krieg beenden, umso besser ist es für Europa, umso besser ist es für Russland und umso besser ist es für den Frieden in der Welt.
0: Ein Ukraine-Unterstützungspaket von 140 Milliarden Euro für dieses und nächstes Jahr soll heute auf den Weg gebracht werden.
2: Und wir schauen auf den NATO-Gipfel in Ankara. Da hat heute Vormittag die Lage in Nahost dominiert. Nach Angriffen auf Schiffe in der Straße von Hormuz gestern hat die USA in der Nacht erneut Ziele in Iran angegriffen. Iran reagierte, Trump erklärte die Waffenruhe quasi für beendet, Verhandlungen seien aber weiter möglich. Dabei sollte es bei dem Gipfel eigentlich schwerpunktmäßig um die Lastenverteilung im Bündnis und die Unterstützung der Ukraine gehen. Gerade hat sich US-Präsident Trump mit dem ukrainischen Präsident Selenskyj getroffen. Ich schaue auch hier parallel und sehe, dass die Pressekonferenz noch weiter läuft. Gleichzeitig ist auch gleich eine Pressekonferenz von US-Präsident Donald Trump angekündigt. Und das Ganze wollen wir jetzt sortieren, zusammen mit Bernd Rasim aus der Tagesschau-Redaktion. Bernd, gib uns vielleicht zunächst noch einmal einen Überblick. Was war da heute in Ankara bei dem NATO-Treffen wichtig und was kommt noch?
3: Das ist gar nicht so einfach. Wir müssen, glaube ich, mal unterscheiden, was ist da wohl hinter verschlossenen Türen passiert und was ist nach draußen gedrungen, beziehungsweise, und da hast du es ja gerade eben schon angesprochen, was hat Donald Trump nach außen heraus verlautbaren lassen. Und das Ganze ging ja los heute Vormittag mit der ersten Eilmeldung. Donald Trump will keinen Handel mehr der USA mit Spanien. Er ist unzufrieden mit dem, was der spanische Regierungschef an Rüstungsausgaben locker machte, als Beitrag eben auch als NATO-Mitglied, und das war sozusagen die erste Drohung. Dann kam ja die Meldung, das hattest du auch gerade eben schon gesagt, beim Thema Iran. Da hatte Donald Trump auch schon mal verlautbaren lassen, naja, das Ganze macht wenig Sinn. Und wie gesagt, dann gab es auch noch das Treffen mit Selenskyj. Aber auf der anderen Seite, hinter verschlossenen Türen, hört man dann immer wieder, es gibt gar keine so große Unzufriedenheit von Donald Trump mit der NATO. Macron, der französische Präsident, hat gesagt, vor wenigen Minuten hinter verschlossenen Türen hat Trump überhaupt nicht gemeckert. Also ganz schwierig momentan einzuschätzen. Da müssen wir wirklich mal die Pressekonferenz abwarten, was dabei herauskommen wird.
2: Vorab gab es ja auch schon eine Abschlusserklärung. Wie ist da der Stand? Ist die jetzt schon so beschlossen oder gab es da noch Differenzen? Was weißt du darüber?
3: Ja, die Abschlusserklärung, die wird ja normalerweise schon vorab festgelegt und dann redet man vielleicht noch über ein paar Nuancen, aber im Prinzip sind viele Punkte schon, bevor man sich überhaupt zusammentrifft, festgezurrt. Das ist nicht so, dass dann da einer mit Papier und Bleistift daneben sitzt und noch mal kurz mitschreibt, was dann jetzt eigentlich beschlossen wurde. Wir schauen mal auf die Punkte, die zumindest laut Deutsche Presseagentur schon mal klar sind. Das sind wirklich nur ein paar Auszüge. 70 Milliarden Euro, und ich glaube, das ist der wichtigste Punkt, Militärhilfe für die Ukraine in 2026. und in 2027. Die deutsche Presseagentur sagt, das sind zusammen 140 Milliarden Euro.

0: Ganz wichtiger Punkt. Bedeutung der Ukraine für die NATO wird dort hervorgehoben in dieser Abschlusserklärung. Warum ist das so wichtig? Naja, wir überlegen beim letzten Mal, beim letzten Gipfel, da wurde überhaupt nicht über das Thema NATO und Ukraine in der Abschlusserklärung etwas verlautbart. Der Weg schien für die Ukraine geschlossen. Ja, und jetzt, wie gesagt, dann diese Bedeutung. Jetzt der nächste Punkt. Ausbau der Rüstungsindustrien. Das ist ein Punkt, der ist EU-weit ja schon länger angesprochen und auch auf dem Weg in die Umsetzung. Jetzt auch nochmal in der NATO-Abschlusserklärung. Man will in den einzelnen Ländern Rüstungsindustrien aufbauen. Und dann der vierte Punkt, ich glaube, der ist auch nochmal sehr wichtig, Bekenntnis zu Artikel 5 des NATO-Vertrages. Das ist der Beistandsartikel. Wird ein Land angegriffen in der NATO, dann ist es ein Angriff auf alle Länder in der NATO. Und hier würde nochmal ein ausdrückliches Bekenntnis dazu abgelegt. Da machten sich ja vor allen Dingen die baltischen Staaten große Sorgen, allen voran Estland und Lettland, aber auch Litauen. Ja, und wie gesagt, das ist jetzt sozusagen ein Auszug aus dieser Erklärung. Ja, und Ukraine, das haben wir gerade eben gehört. Und da hat Donald Trump auch, und du hattest es auch schon angesprochen, gibt gerade noch im Moment eine Pressekonferenz. Und hören wir mal ganz kurz rein, was er gesagt hat zu Zelensky gleich am Anfang dieser Pressekonferenz. Ich übersetze es live. Wir unterhalten uns ab und zu, wenn auch bei Gelegenheit, telefonieren wir auch mal. Wir hatten ein tolles Gespräch neulich. Ich sehe das alles sehr positiv. Wir haben einige sehr gute Geschichten zu erzählen. Was ist los? Er möchte eine Einigung, also Zelensky, und ich glaube, Präsident Putin möchte ebenfalls eine Einigung. Tja, ob das aber wirklich so ist, das ist eine schwierige Frage, aber wir hatten gerade unser NATO-Treffen. Es war ein großartiges Treffen. Sie haben wahrscheinlich gehört, dass es großartig war. Was bedeutet, dass in diesem Raum viel Liebe und Zusammenhalt herrschte. Tja, a lot of love and unity. Also das war ja wirklich ein überschwänglicher Präsident, der dieses ganze NATO-Treffen gelobt hat und eben auch nochmal sich an die Seite von Zelensky gestellt hat. Da war ja vorher drüber spekuliert worden, will man tatsächlich dieses Treffen aus von US-amerikanischer Seite. Aber das Treffen ist dann zustande gekommen. Und wie gesagt, bei diesem Treffen war wohl auch noch der Außenminister Rubio, Pete Hegseth war auch noch mit dabei. Also alle führenden Persönlichkeiten in der US-Administration waren dort vor Ort, außer J.D. Vance, der ist ja nun nicht vor Ort. Aber wie gesagt, soweit erstmal diese Pressekonferenz. Da müssen wir noch mal schauen, wie man das alles zu interpretieren hat.
1: Und was können wir dann jetzt gleich von der Pressekonferenz, die ja noch angekündigt war von US-Präsident Donald Trump, erwarten?
0: Also man kann sich da, glaube ich, jetzt mal auf was sehr Positives gefasst machen. Im Vorfeld dieses Gipfels hat er ja viel Kritik geübt, aber es scheint so, dass er das eben in der großen Runde heute mit den anderen Mitgliedstaaten der NATO heute Vormittag und heute Mittag wohl nicht erneuert hat. Es gibt wohl auch, und das wird zumindest von mehreren Nachrichtenagenturen auch schon berichtet, ein klares Bekenntnis der USA zur NATO. Da müssen wir auch noch mal schauen, wie er das gleich ausdrücken wird. Er wird sicherlich noch mal das Thema Iran aufgreifen. Er kündigt dort ja andere weitere Angriffe an der USA. Und was ich auch gerade als Eilmeldung sehe, er sagt auch, die USA wollen möglicherweise die Insel Kargwe besetzen. Das ist ja der Erdölhafen dort in der Region. Also insofern, da müssen wir mal ganz genau schauen, was dort dann passieren wird. Aber auf jeden Fall scheint das Thema Iran auch, wird da eine große Rolle spielen. Und er hat auch noch mal gesagt, wir werden Iran in der kommenden Nacht hart angreifen. Also insofern sehr viel Politik bei diesem Gipfel momentan, auch auf Seiten Donald Trump, aber auch sehr starke Worte. Wir müssen schauen, was bei rauskommt.
1: Wie erklärst du dir jetzt dieses Hin und Her von US-Präsident Donald Trump, diese Auftritte, die ja zum Teil gar nicht geplant waren, dann die Kritik zum Beispiel an Spanien, noch einmal die Äußerungen Richtung Grönland, da war jetzt ja heute einiges, was für Diskussionen gesorgt hat. Was ist deine Erklärung dafür?
0: Hören wir uns vielleicht gleich auch noch mal ein Beispiel an. Das passt auch genau in diese Reihenfolge, die du gerade eben erwähnt hast. Das ist nämlich die Frage, wie er mit Iran über Iran geredet hat. Wir erinnern uns alle, ich glaube, es ist so 3-4 Wochen her, da hat er gesagt, jetzt hat das Land eine großartige Führung. Die erste Reihe hätte er weggebombt, die zweite auch. Von der dritten sei nur noch ein Teil über, aber das seien sehr schlaue Leute. Das hört sich jetzt ein bisschen anders an. Hören wir mal Donald Trump heute früh.
2: To me,
0: Ich glaube, es ist vorbei. Ich will nicht mehr mit denen was zu tun haben. Die sind Abschaum. Weißt du, was Abschaum ist? Das sind kranke Menschen. Sie werden von kranken Menschen angeführt und es sind bösartige, gewalttätige Menschen. Und wenn sie eine Atomwaffe hätten, würden sie sie einsetzen. Was mich betrifft, es ist vorbei. Ja, soweit Donald Trump. Und da liegt er auch ein kleines Stückchen wieder mit Netanyahu, dem israelischen Ministerpräsidenten, auf einer Linie. Denn Netanyahu hat ja immer gesagt, die große Gefahr in der Region war, ist und wird sein, der Besitz der Atomwaffe für Iran. Die würden das auch einsetzen. Also insofern scheint es auch dort möglicherweise wieder eine gewisse Annäherung zu geben. Aber wie gesagt, auch das müssen wir uns noch mal anschauen. Ja, warum ist Donald Trump so gereizt? Ein Stück weit hat das natürlich auch wieder Politik mit der Politik zu tun. Wir schauen auf die USA. Midterms haben wir dort im November. Das sind die Zwischenwahlen. Wenn Donald Trump dort eins der beiden Häuser, Abgeordnetenhäuser oder Senat verliert, dann wird das ganz schwer haben, zumindest in der Innenpolitik. Die Benzinpreise in den USA sind nach wie vor für US-Verhältnisse erschreckend hoch. Die Inflationsrate ist hoch, große Unzufriedenheit und die Umfragen sind ziemlich schlecht. Ja, und dann hat er eben auch das große Problem. Er hat eben Konflikte, die er nicht so einfach lösen kann. Er hat den Iran-Konflikt, er hat die Ukraine, er hat dann säumige Beitragszahler, aus seiner Sicht säumige Beitragszahler innerhalb der NATO. Er hat das Thema Grönland, wo er auch nur Widerstand bekommt. Er hat keine Hilfe bei Iran. Also das sind sehr, sehr viele Baustellen. Außenpolitisch und innenpolitisch sind es nicht viel weniger. Also insofern muss man das vielleicht so ein bisschen dann auch berücksichtigen, warum er so gereizt ist. Lass mich übrigens noch eine Sache kurz erwähnen. Vor der NATO-Tagung hat er ja Deutschland kritisiert, zu wenig Rüstungsausgaben. Hinter verschlossenen Türen soll er jetzt gesagt haben, Deutschland sei ein lobendes Beispiel für Rüstungsausgaben innerhalb der NATO. Also Donald Trumps Meinung, das wissen wir ja, ändert sich und zwar gerne mal schnell.
1: Jetzt haben wir sehr viel über US-Präsident Donald Trump gesprochen, über seine Äußerung. Kannst du uns vielleicht auch noch einmal sagen, was hast du denn, du hast zum Beispiel schon den französischen Präsidenten Macron angesprochen, aber welche Äußerungen hast du denn heute von den Europäern noch mitbekommen dazu?
0: Ja, es gibt immer mal wieder so kleine Äußerungen, aber was ich glaube noch mal ganz wichtig finde, ist, dass die 32 NATO-Mitglieder alle zusammenstehen. Das war ja nicht ganz klar. Das ist ja wirklich eine, man muss ja schon sagen, nicht sehr homogene Organisation. Wir haben auf der einen Seite die USA, wir haben auf der anderen Seite beispielsweise auch die Türkei, die gerade im Nahen und Mittleren Osten ganz andere Interessen vertritt und auch verfolgt, ist halt ein Nachbarland zu Iran und hat auch einen gemeinsamen erklärten Feind, nämlich Israel. Insofern, und das wird hier auch gerade eben noch mal betont auf der Pressekonferenz von Mark Rutte, dass man also tatsächlich zusammensteht, dass man es jetzt geschafft hat, dass es nicht zu einem offenen Konflikt gekommen ist, sondern dass man auch eine gemeinsame Abschlusserklärung hat. Also insofern, das ist sicherlich etwas, was man von diesem Gipfel mitnehmen kann. Es hätte ja auch der große Eklat werden können. Und die USA hätten ja auch sagen können, wir verlassen die NATO, weil man uns nicht beim Thema Iran unterstützt. Dazu ist es nicht gekommen. Und wie gesagt, es sind sicherlich noch viele Fragen offen. Aber wie gesagt, Mark Rutte, der gerade eben gesprochen hat, der NATO-Generalsekretär, der hat noch mal einen Erfolg in diesem Treffen gesehen. Nun muss man aber auch sagen, Rutte ist immer jemand, der das auch alles sehr positiv betrachtet. Ja, wir schauen noch mal dann gleich auf die Pressekonferenz von Donald Trump und natürlich auch Friedrich Merz. Vielleicht kriegen wir dann noch so ein paar Nuancen mit, die wir dort ein bisschen genauer analysieren können.
1: Bernd, vielen Dank dir. Und dann warten wir. Ich schaue hier parallel auch weiter auf die Pressekonferenz und dann sprechen wir später noch mal. Danke für jetzt.
0: Gerne.
1: Die Feuerpause zwischen USA und Iran steht vor dem Aus. US-Präsident Trump hat sie am Vormittag aus seiner Sicht für beendet erklärt. Zuletzt waren in der Straße von Hormus wieder mehrere Schiffe attackiert worden. Als Reaktion führte das US-Militär in der Nacht neue Angriffe auf Iran aus. Danach startete Teheran Luftschläge auf US-Stützpunkte in der Region. Jetzt droht eine neue Eskalation im Nahen Osten.
2: Auf dem NATO-Gipfel in Ankara macht US-Präsident Trump klar, für ihn ist die Waffenruhe mit Iran beendet. Die Gespräche mit der Führung in Teheran seien Zeitverschwendung. Meiner Meinung nach ist es vorbei. Ich will nichts mehr mit denen zu tun haben. Die sind Abschaum. Kranke Menschen, sie werden von kranken Menschen angeführt. Sie sind bösartig und gewalttätig. Und wenn sie eine Atomwaffe hätten, würden sie sie einsetzen. Was mich betrifft, es ist vorbei. Das US-Militär hatte bereits in der Nacht diese Bilder veröffentlicht. Sie sollen eine Serie von Angriffen auf iranische Flugabwehrsysteme zeigen. Außerdem sollen mehr als 60 Boote der Revolutionsgarde nahe der Straße von Hormus getroffen worden sein. Iran hat die Angriffe bestätigt. Dieses Handyvideo soll einen Einschlag in der Hafenstadt Bandar Abbas im Süden Irans zeigen. Washington wirft Teheran vor, zuvor in der Straße von Hormus 3 Handelsschiffe angegriffen zu haben. Iran reagierte dann seinerseits mit Angriffen auf US-Stützpunkte in Kuwait und Bahrain. Ob diese neue Eskalation das endgültige Aus für die Friedensabsichten bedeutet, ist derzeit wohl wieder offen.
1: Sprechen wir darüber mit Benjamin Weber in Ankara. Benjamin, eigentlich, wir haben es gerade gehört, sollte das Thema Nahost keinen allzu großen Raum bei diesem Gipfel einnehmen. Jetzt aber überschattet das Thema den Gipfel. Wie ist da der Zeitpunkt der Angriffe zu bewerten, während beim NATO-Gipfel alle zusammenkommen?
3: Also ich glaube, dass diese Angriffe der Iraner auf die Handelsschiffe durch die Straße von Hormus, die ja der Auslöser waren für diese ganze Eskalation, dass der Zeitpunkt für diese Angriffe auf diese Schiffe bewusst gewählt worden ist. Dass man einfach hier Stärke demonstrieren wollte und sagen wollte, wir, während die NATO-Staaten zusammenkommen, wir lassen uns nicht die Straße von Hormus aus der Hand nehmen. Und man hat damit gerechnet, dass die USA zurückschlagen. Also ich denke, das ist von iranischer Seite auf jeden Fall ein direkt gewählter Zeitpunkt gewesen. Was jetzt die USA angeht, auch da muss man natürlich sagen, das haben wir in den letzten Wochen auch gesehen, als es diese Scharmützel gegeben hat mit Angriff und Gegenangriff. Die USA mussten reagieren aus ihrer Perspektive. Und sie bekommen ja auch dafür, dass sie auf den Iran jetzt heute Nacht geschossen haben, hier zum Beispiel von NATO-Generalsekretär Rutte, Rückendeckung.
1: Trump sagte jetzt zum Rahmenabkommen mit Iran und zu einer Waffenruhe, seiner Meinung nach sei es vorbei, aber die Unterhändler könnten weiter verhandeln. Wie wollen sich denn jetzt die Europäer einbringen, um eine größere Eskalation zu verhindern?
3: Also zu dieser Aussage von Trump gibt es von den Europäern hier in Ankara bisher keine Reaktionen oder zumindest liegen mir diese Reaktionen nicht vor. Also ich glaube, es gibt keine. Es ist schwierig. Die Europäer bieten an, im Prinzip bei der Straße von Hormus, aber nur im Friedensfall mit den Minenräumbooten, da noch vorhandene Seeminen auszuräumen. Man kriegt hinter den Kulissen mit, dass natürlich diplomatische Unterstützung hier und da auch angeboten wird, aber die Verhältnisse oder das Verhältnis zwischen den europäischen Staaten und dem Iran ist ja traditionell eher relativ schlecht und man hat auch einfach keinen Einfluss auf die Verhandlungen. Ich glaube, dass Donald Trump, was er da vorhin gesagt hat, dass das eher spontan gewesen ist. Das war eine Antwort auf eine Frage einer Journalistin, die gefragt hat, ist jetzt eigentlich dieses Rahmenabkommen tot? Und dann hat er überlegt und hat gesagt, wenn es nach mir geht, ja, aber die Unterhändler können weiter verhandeln. Also aus meiner Perspektive ist das eigentlich eine klassische Trump-Ambiguität. Es ist irgendwie offen, es ist nicht ganz entschieden, es könnte beides bedeuten. Und darin hat er sich gut eingerichtet und ich denke, das wird auch noch eine Weile so weitergehen.
1: Trump hat sich nicht nur zu Iran geäußert, er hat auch noch einmal Kritik wiederholt, vor allem an Spanien, dass er die Erhöhung der Verteidigungsausgaben auf 5% des BIP ablehnt, was ja vergangenes Jahr beim NATO-Gipfel beschlossen wurde. Und jetzt hat Trump gedroht und gesagt, er wolle den Handel mit dem Land einstellen, aber kann er das einfach?
3: Das ist überhaupt nicht so einfach, den Handel einfach so einzustellen, weil Spanien ja im europäischen Binnenmarkt ist. Es ginge natürlich schon, aber es wäre kompliziert. Spanien hat Donald Trump grundsätzlich verärgert, weil eben sie dieses 5%-Ziel ablehnen und weil auch der spanische Regierungschef Sanchez den Krieg auf den Iran als völkerrechtswidrig bezeichnet hat und in den USA verboten hat, die US-Militärbasen im Süden von Spanien für diesen Krieg zu nutzen. Und das hat Donald Trump verärgert. Und da muss man auch sagen, auch das, also diese Tiraden gegen Spanien, sind ja eigentlich auch nichts Neues. Wir haben also auch in diesem Punkt hier in Ankara einen Classic Trump gesehen.
1: Bei dem Gipfel ging es ja eigentlich, wir haben es gerade gehört, um ein Signal für die Unterstützung der Ukraine. Wackelt das jetzt?
3: Also ich würde sagen, nein. Nach allem, was man hört, wird eine Abschlusserklärung unterschrieben. Es gibt ja diesen Plan, 70 Milliarden in einem und 70 Milliarden im nächsten Jahr Militärhilfe für die Ukraine zur Verfügung zu stellen. Das scheint aus meiner Perspektive absolut nicht hinterfragt zu werden. Das ist auf jeden Fall fest. Es hat jetzt sozusagen rhetorisch vor dem Arbeitstreffen, was jetzt gerade noch stattfindet, haben eben Trumps Auftritte das alles überlagert. Aber wenn man sich umhört hinter den Kulissen, dann ist immer noch die Ukraine ein ganz zentraler Bestandteil dieses NATO-Gipfels.

0: In dem Abschlussdokument heißt es auch, die Ukraine trägt zur transatlantischen Sicherheit bei. Wie soll das Verhältnis zwischen Ukraine und NATO in Zukunft aussehen? Was könnte dieser Passus bedeuten?
1: Also das Abschlussdokument ist, soweit ich weiß, zumindest noch nicht final. Es kursiert da in vorläufigen Versionen. Ja, das bedeutet eben, dass man die Ukraine nicht in die NATO aufnehmen wird. Das ist auf jeden Fall, glaube ich, klar. Selenskyj hat das gestern hier auch noch mal gefordert. Er hat gesagt, wir sind ein Land, wir schießen so viele Drohnen ab, über 90%. Das kann kein anderes Land. Wir haben so viel gelernt, so viel Innovation auch erlebt und erschaffen durch diesen Krieg. So ein Land mit unserer Verteidigungsfähigkeit, das würde der NATO total gut stehen. Aber das ist auf jeden Fall keine Option, dass die Ukraine in die NATO aufgenommen wird. Und deswegen nennt man das jetzt eben so. Da sagt man also, spricht man von privilegierten Partnerschaften. Und es geht auch eben dann um viele Kooperationen, unter anderem im Rüstungsbereich, im Drohnenbereich. Und Selenskyj hat auch nochmal gefordert, dass man sich auch in einem Abwehrsystem für ballistische Raketen vielleicht zusammentun könnte.
0: Es ging ja auch um die Lastenverteilung innerhalb des Bündnisses. Die Europäer, die sollen und wollen mehr für ihre eigene Verteidigung tun, mehr Verantwortung im Bündnis übernehmen. Aber gibt es Beschlüsse, wie diese Verschiebung auch geordnet stattfinden soll? Mit bitte um kurze Antwort.
1: Es hat gestern so eine Showveranstaltung gegeben, wenige hundert Meter von hier. Da sind sehr viele neue Rüstungsdeals präsentiert worden in Milliardenhöhe, insgesamt über 50 Milliarden. Da geht es zum Beispiel um eine gemeinsame Drohnenabwehr oder neue Flugaufklärflugzeuge. Also da hat man auf jeden Fall gezeigt, dass man willens ist und da sind Verträge unterschrieben worden. Das wird jetzt in die Bahn geleitet. Und das Signal, was davon ausgehen soll, ist klar, die Europäer sind bereit, in ihre Verteidigung zu investieren.
0: Benjamin Weber, vielen Dank dir nach Ankara. Und wir schauen auf den NATO-Gipfel in Ankara. Dort hat vor wenigen Minuten US-Präsident Donald Trump zusammen mit dem ukrainischen Präsidenten Selenskyj eine Pressekonferenz gegeben. Außerdem hat sich der NATO-Generalsekretär Rutte geäußert. Und das Ganze wollen wir jetzt zusammen sortieren mit Bernd Rasem aus der Tagesschau-Redaktion. Bernd, kannst du uns noch einmal einen Überblick geben, wie ist Stand der Dinge?
2: Ja, schauen wir mal, was da gerade in Ankara passiert. Wir sehen Rutte, den NATO-Generalsekretär, der gibt jetzt schon seit einer guten knappen halben Stunde eine Pressekonferenz. Schauen wir uns das vielleicht auch gleich mal live an. Und da hat man schon den Eindruck, dass Mark Rutte dort sehr engagiert sich gibt, sehr positiv. Ich weiß nicht, ob wir jetzt an dieser Stelle die Live-Bilder haben, die wir da vielleicht einmal kurz einspielen können. Und wie gesagt, da haben wir ihn, Mark Rutte. Er ist, man muss schon ein Stück weit sagen, euphorisch. Wer Mark Rutte beobachtet, und das habe ich in den letzten Monaten und seit seinem Amtsantritt eigentlich ziemlich genau gemacht, der weiß, er ist immer sehr positiv. Er ist jemand, der eben auch die NATO-Ziele positiv verkauft. Aber er spricht hier von einem Geist der Einheit, wie er noch nie in der NATO dagewesen ist. Das ist etwas, was er auch immer wieder an dieser Pressekonferenz betont. Er hat aber auch noch mal ein paar ganz konkrete Punkte genannt. Er hat ein Investitionsprojekt angekündigt und da geht es um die Stärkung der osteuropäischen Bündnispartner. Das ist natürlich eine klare Ansage auch an Moskau und dort hat er gesagt, es sollen rund 27 Milliarden Euro investiert werden und zwar in die Infrastruktur dort. Man will dort die dort stationierten NATO-Truppen absichern. Die sollen dann auch im Ernstfall mit Treibstoff versorgt werden und darunter wird es auch Pipelines wohl geben, die genau für diesen Fall gemacht werden, wenn Russland angreifen sollte. Und da meint er sicherlich vor allen Dingen die baltischen Staaten. Dann, wie gesagt, will man eben auch in der Lage sein, schnell zu reagieren und auch die eigenen Truppen abzusichern. Eine zweite Pressekonferenz, da hatte ich noch keine Gelegenheit reinzuhören. Das ist der spanische Ministerpräsident Sanchez, der spricht auch in diesen Minuten. Da bin ich ja mal sehr gespannt. Auch dort haben wir hier ein paar Live-Bilder. Bin ich sehr gespannt, was der sagen wird. Er ist ja im wahrsten Sinne des Wortes, muss man ja schon sagen, sehr stark angegriffen worden von Donald Trump. Donald Trump hat gesagt, Spanien tut viel zu wenig für die Verteidigung der NATO. Man würde auch das vereinbarte Bruttoinlandsproduktanteilsziel, also ein bestimmter Anteil am Bruttoinlandsprodukt soll ausgegeben werden für Militärausgaben, bei weitem nicht erreichen. Und der spanische Ministerpräsident wurde da auch persönlich angegriffen. Da hören wir gleich noch mal ein bisschen genauer rein, was er da als Verteidigung zu sagen hatte. Aber wie gesagt, das ist sicherlich ein Punkt, der heute auch noch Aufmerksamkeit erregt hat. Also insgesamt

0: Insgesamt muss man schon sagen, sehr bewegte Zeiten momentan, auch wenn man sich zum Beispiel gerade die Entwicklung in Iran anschaut, der Angriff der US-Amerikaner in der vergangenen Nacht.
1: Ich habe jetzt gerade auch schon die Pressekonferenz zwischen US-Präsident Trump und dem ukrainischen Präsidenten Zelensky angesprochen. Kannst du uns noch mal einen Überblick geben, was da gesagt wurde?
0: Ja, das ist auch Teil der Abschlusserklärung. Die habe ich hier auch mal kurz im Überblick mitgebracht. Schauen wir vielleicht noch mal auf die wichtigsten Punkte. Und da geht es nämlich tatsächlich auch um die Ukraine. Und dort geht es erstmal darum, 70 Milliarden Euro Militärhilfe für die Ukraine in 2026 und 2027 jeweils. Das sind zusammen 140 Milliarden Euro. Und der nächste Punkt, der ist auch ganz wichtig für die Ukraine, Bedeutung der Ukraine für die NATO. Da ist man sich nicht ganz sicher, wenn man die NATO nun öffnen für die Ukraine, wie es vor einigen Jahren, ich glaube 2024 beim Gipfel, war das da mal Thema. 2025 war das wieder völlig vom Tisch verschwunden. Jetzt lässt man sich da so eine Hintertür auf. Man betont die Bedeutung der Ukraine für die NATO. Nächster Punkt fand ich auch relativ spannend. Ausbau der Rüstungsindustrien ist nichts Neues, aber da will man jetzt deutlich vorankommen. Und ein letzter Punkt, vielleicht der wichtigste Punkt, ein klares Bekenntnis zu Artikel 5 des NATO-Vertrages. Da geht es darum, wird ein Land in der NATO angegriffen, dann ist es so, als ob alle anderen Länder angegriffen werden und sie leisten Beistand. Das war ja so ein bisschen die Frage, ob die USA da mitgehen. Aber die USA haben wohl hinter verschlossenen Türen auch klar zu erkennen gegeben, man will nicht raus aus der NATO. Man will auch die Verpflichtungen, die man eingegangen ist, nicht vom Tisch schieben. Man will möglicherweise einfach weniger finanzielle Lasten tragen. Ja, und dann die Pressekonferenz mit Zelensky. Die passt, glaube ich, ganz gut zur Abschlusserklärung. Und da hat Donald Trump, man muss es schon sagen, dann wirklich den Schulterschluss zu Zelensky gesucht und auch gefunden. In Worten hören wir uns das mal an. Ich übersetze es live. Wir unterhalten uns ab und zu, wenn sich die Gelegenheit ergibt, telefonieren wir auch mal. Wir hatten neulich ein tolles Gespräch, ich sehe das sehr positiv. Was ist los? Er möchte, also Zelensky, eine Einigung und ich glaube, Präsident Putin möchte ebenfalls eine Einigung. Aber wer weiß, ob das wirklich so ist. Das ist eine schwierige Frage, aber wir hatten gerade unser NATO-Treffen. Das war ein großartiges Treffen. Sie haben wahrscheinlich gehört, dass es großartig war. Was das bedeutet? Naja, dass in diesem Raum viel Liebe und viel Zusammenhalt herrschte. Ja, also Liebe und Unity, also Einheit. Unity ist sowieso der Begriff, der sich auch beispielsweise bei dem NATO-Generalsekretär Rutte durch die gesamte Pressekonferenz zieht.
1: Also auf der einen Seite Liebe und Unity, auf der anderen Seite auch das Abschlussdokument, auf das man sich vorab verständigt hatte, wo natürlich noch ein formaler Beschluss jetzt aussteht und vielleicht über Details noch gerungen wird. Und gleichzeitig aber auch heute Morgen diese anderen Äußerungen und Töne von US-Präsident Donald Trump. Was ist dann jetzt gleich bei der Pressekonferenz zu erwarten?
0: Weiß man das jemals bei Donald Trump? Ich glaube, man weiß es einfach nie. Donald Trump ist einfach wirklich unberechenbar. Aber ich glaube, es gibt ein paar Hinweise. Und zwar hat Macron, der französische Staatspräsident, der auch dort an dem Treffen ja teilnimmt, hat er gesagt, hinter verschlossenen Türen hätte Trump in keiner Weise sich negativ über die NATO geäußert. Er hätte nicht über die NATO gemeckert. Also insofern. Und das berichten auch andere Teilnehmerinnen und Teilnehmer von der NATO-Tagung heute Vormittag und heute Mittag. Es war wohl ein anderer Donald Trump innerhalb dieses großen Gremiums, der dort auch einen anderen Ton angeschlagen hat, als dass er das nach außen tut. Insofern besteht die Möglichkeit, dass Donald Trump da möglicherweise ein bisschen sanfter zu Werk geht, als er es im Vorfeld gemacht hat. Das war auch bei anderen Großereignissen so, auch beim G7-Gipfel beispielsweise, da gab es vorab von Donald Trump sehr deftige Worte. Hinterher hatte man das Gefühl, man hat ihn dann wieder ein bisschen eingefangen. Ob das jetzt auch so in der Pressekonferenz sich niederschlägt, das ist die große Frage.
1: Wie erklärst du dir denn, dass heute Morgen die Töne von US-Präsident Donald Trump so anders waren als jetzt? Also wie erklärst du dir diesen auch ein Stück weit gereizten Ton heute Morgen?
0: Donald Trump steht ja auf verschiedenen Ebenen unter Druck. Innenpolitisch steht er unter Druck, weil es gibt im November die Midterms in den USA. Das sind also die Zwischenwahlen, sehr wichtig, weil da geht es um die Verteilung der Sitze im Senat und im Repräsentantenhaus. Und verliert Donald Trump nur in einer dieser beiden Kammern die Mehrheit und danach sieht es vor allen Dingen im Repräsentantenhaus aus, dann ist er schon so eine Art lame. Da kann viele Dinge zumindest innen- und wirtschaftspolitisch nicht mehr so umsetzen.

0: wie er das gerne möchte. Außenpolitisch hat er da noch ein bisschen mehr Handlungsspielraum. Aber wie gesagt, verliert er sogar in beiden Häusern die Mehrheit. Das ist nicht ausgeschlossen. Dann gibt es ein großes Problem für den Rest seiner Amtszeit. Dann ist er nämlich wirklich in der Tat gelähmt. Das ist der eine Punkt. Der zweite Punkt ist natürlich das Thema Iran. Da hat er sich ja vor ein paar Wochen, wir erinnern uns, sehr positiv geäußert und hat noch mal gesagt zum Thema Iran, das sei eine sehr schlaue Führung jetzt dort in Iran und mit der könnte man auch reden. Und jetzt hören wir mal rein, was er da heute Morgen gesagt hat. Und ich glaube, darauf hast du auch angespielt. Ich übersetze wieder live.
1: To me,
0: ich glaube, es ist vorbei. Ich will nichts mehr mit denen zu tun haben. Das ist Abschaum. Das sind kranke Menschen. Sie werden von kranken Menschen angeführt. Und es sind bösartige, gewalttätige Menschen. Und wenn sie eine Atomwaffe hätten, würden sie sie einsetzen. Es ist vorbei. Ja, it's over now für zumindest Donald Trump. Er hat es dann noch ein kleines bisschen wieder eingeschränkt. Und zwar, er hat dann nochmal gesagt, dass seine Unterhändler, zu denen ja auch sein Schwiegersohn und Steve Witkoff gehören, dass die durchaus gerne mit Iran weiter verhandeln könnten. Aber wie gesagt, er sieht aus seiner Sicht dort keine große Zukunft. Und das wurde auch gerade eben von den Nachrichtenagenturen auch nochmal gemeldet. Er hat angekündigt, heute Nacht Iran wieder hart anzugreifen. Hat auch gesagt, dass er möglicherweise sogar dort Teile des Iran besetzen will. Es geht immer um Krak, eine dieser Inseln dort im Persischen Golf, die strategisch wichtig ist, aber auch für den Ölumschlag von Iran. Also insofern die Situation dort momentan auf Eskalation.
2: Und wir warten weiter auf die Pressekonferenz von US-Präsident Donald Trump und später auch von Bundeskanzler Merz, der sich auch äußern möchte. Ich sage dir auf jeden Fall für den Moment danke und bis später.
0: Bis gleich.
2: Eigentlich sollte der zweitägige NATO-Gipfel in Ankara hauptsächlich um die Ukraine und die weitere Unterstützung des Landes gehen. Insgesamt 140 Milliarden Euro Militärhilfen sollen bereitgestellt werden. Doch dann kam Donald Trump. Und wie so oft, wenn der US-Präsident zu internationalen Gipfeln anreist, stehen auf einmal auch andere Themen auf der Agenda. So wurde nicht nur über die erneuten US-Angriffe auf Iran, sondern auch über Streitigkeiten mit Spanien gesprochen. Und auch Trumps Ansprüche auf Grönland waren mal wieder Thema.
3: US-Angriffe auf Boote der Islamischen Revolutionsgarde in der Straße von Hormuz. Mehr als 80 Ziele greifen die Amerikaner in der Nacht an. Eine Reaktion auf die erneuten iranischen Attacken gegen Tanker in der Meerenge. Daraufhin greift der Iran wieder US-Stützpunkte in Bahrain und Kuwait an. Offiziell bestätigt ist das bisher noch nicht. Nicht nur ein Rückschlag für die ohnehin brüchige Waffenruhe, sondern das Ende, so Präsident Trump auf dem NATO-Gipfel in Ankara. Ich denke, es ist vorbei. Ich will mich nicht mehr mit Ihnen befassen. Sie sind Abschaum. Wissen Sie, was Abschaum ist? Sie sind kranke Menschen. Sie werden von kranken Menschen geführt und sie sind bösartig, gewalttätige Menschen. Der NATO-Generalsekretär springt den USA noch vor diesen Äußerungen bei, rechtfertigt die US-Angriffe auf den Iran. Ich denke, das war absolut notwendig. Denn wenn man einen Waffenstillstand hat und der Iran den im Grunde verletzt, wir haben gesehen, was gestern passiert ist, als Schiffe angegriffen wurden, dann ist es meiner Meinung nach völlig entscheidend, dass die Vereinigten Staaten entschlossen reagieren. Der Krieg im Iran, für Trump stets Anlass für Kritik an der NATO. Er wirft einigen Verbündeten mangelnde Unterstützung vor. Nur aus Respekt vor dem türkischen Präsidenten Erdogan sei er zum Gipfel überhaupt angereist. Das hat Trump oft wiederholt. Erwartet wird, dass die Verbündeten heute erneut bekräftigen werden, dass die Straße von Hormuz wieder vollständig geöffnet wird und dass der Iran niemals in den Besitz einer nuklearen Waffe gelangen darf. Thema auch die Ukraine. Präsident Zelensky ist ebenfalls in Ankara, wirbt für mehr militärische Unterstützung und Solidarität. Heute soll es ein Treffen mit Trump geben, gestern schon trifft er Bundeskanzler Merz. Der bekräftigt heute, dass die NATO klar hinter der Ukraine steht.
4: Es liegt jetzt ausschließlich an Russland, diesen Krieg zu beenden. Und dafür werden wir heute noch einmal auch alles tun, um das zu erreichen und auch eine klare Botschaft an Moskau richten. Russland hat keine Chance, diesen Krieg zu gewinnen. Sie werden die Kriegsziele nicht erreichen. Und je schneller wir diesen Krieg beenden, umso besser ist es für Europa, umso besser ist es für Russland und umso besser ist es für den Frieden in der Welt.
3: Ein Ukraine-Unterstützungspaket von 140 Milliarden Euro für dieses und nächstes Jahr soll heute auf den Weg gebracht werden.
2: Eines der Themen beim NATO-Gipfel, der Krieg in der Ukraine, wir haben es gerade gehört. Der hat die moderne

0: Kriegsführung verändert. Vor allem Drohnen übernehmen heute Aufgaben, für die früher deutlich aufwendigere Waffensysteme nötig waren, von der Aufklärung bis zu gezielten Angriffen. Für die NATO bedeutet das ein Umdenken. Die Verteidigungsallianz will von der Kriegsstrategie der Ukraine lernen.
1: Ein Kommandopunkt tief unter der Erde. Von hier aus schützen Andriy und seine Einheit den Himmel über Saporischschja. Fast täglich tauchen über der Großstadt im Südosten der Ukraine neben Raketen und Gleitbomben viele russische Drohnen auf. Die Soldaten verfolgen ihre Flugbahnen, starten Abfangdrohnen. Eine von vielen ukrainischen Innovationen im Verteidigungskampf gegen Russland. Wir können nicht alles abschießen, denn es sind sehr, sehr viele feindliche Ziele. Sie fliegen und fliegen ständig, Tag und Nacht. Wir haben nicht genug Zeit, sie alle herunterzuholen. Leider. Immer häufiger werden Zivilistinnen und Zivilisten in der Stadt durch russische Flugkörper getötet. Zivile Gebäude wie Krankenhäuser getroffen. Andriy spürt Druck, sagt er uns. Natürlich sind die Leute müde und die Geräte funktionieren manchmal auch nicht mehr. Ich sage, wir arbeiten rund um die Uhr. Die Jungs arbeiten bis zur Erschöpfung. Der ukrainischen Armee fehlt es an Personal. Die Mobilisierung erfolgt immer häufiger direkt von der Straße. Oft gegen den Willen der wehrpflichtigen Männer, wie hier. Mit einer neuen Wehrreform sucht das Verteidigungsministerium nach Lösungen. Unter anderem sollen mehr und schnellere technologische Entwicklungen den Mangel von Munition und Waffen an der Front kompensieren. Wenn wir hier noch selbst die Steuerung übernehmen und zum Ziel fliegen müssen, erfasst diese neue KI-Drohne das Ziel und das war's. Das, was Andriys Einheit an der Front noch fehlt, wird hier am Stadtrand von Kiew getestet. Die sogenannte schwarze Gurke ist etwa 50 cm hoch, hat 4 Propeller und schießt plötzlich senkrecht wie eine Rakete in die Luft. Bei der Zielerkennung wird künstliche Intelligenz eingesetzt. Der Abfangjäger kann in das vorgegebene Quadrat fliegen. Er kann auch zur Basis zurückkehren, wenn das Ziel vorher schon abgewehrt wurde. Das heißt, er kann völlig autonom operieren. Der Operator übernimmt ausschließlich die Aufgabe der Sprengung. Um sich vor russischen Angriffen zu schützen, dürfen Firmen, die Teil der kritischen Infrastruktur sind oder nah an der Front arbeiten, jetzt eigene Flugabwehr aufbauen oder als Dienstleistung einkaufen. Zum Beispiel von Jevhens Sicherheitsfirma. Sie ist Teil eines Pilotprojekts der Regierung. Die Auflagen streng. Für jeden Abschuss brauchen die zertifizierten Firmen die Erlaubnis des Militärs. Ihr Operationsradius beträgt nur einige Kilometer um die zu schützende Anlage. Wir haben eine offizielle Genehmigung des Verteidigungsministeriums zur Ausübung dieser Tätigkeit. Damit wir gemeinsam mit dem Kunden ein privates Flugabwehrsystem direkt an seinem Standort einrichten können, müssen wir gemeinsam eine Vereinbarung unterzeichnen, in der wir alle Mittel aufführen, die wir dort einsetzen wollen. Der russische Angriffskrieg hat die Ukraine zu extrem schnellen technologischen Entwicklungen gezwungen. Auch weil westliche Partner Hilfen verzögert oder Waffensysteme wie den Taurus-Marschflugkörper verwehrt haben. Jetzt wirken sich Innovationen im Bereich der Drohnenproduktion immer stärker auf die Kampfhandlungen aus, beobachten Analysten. Heute sehen wir das Ergebnis. Das ist zwar ein recht langwieriger Prozess, aber gemessen an der Entwicklung der Militärtechnologie sind 2 Jahre relativ kurz. Und in dieser Zeit hat die Ukraine eigene Technologien entwickelt und ist in der Lage, effektiv Schläge tief ins russische Hinterland hineinzuführen. Bis zu 2000, fast 3000 Kilometer weit. An der Front hofft Vasil, dass schnelle Innovationen wie weitreichende Drohnen einen Unterschied machen. Der 54-Jährige wurde erst vor wenigen Monaten eingezogen. Seine Frau und die Kinder leben seit Russlands Überfall in Deutschland. Seine Mutter wohnt unter russischer Besatzung. Ich hoffe, dass den Russen durch die ukrainischen Angriffe auf ihre Ölraffinerien endlich das Benzin ausgeht. Und vielleicht kommen sie dann zur Vernunft. Und dann wird dieser Wahnsinn, dieser Krieg ein Ende finden. Und ich möchte meine Mutter so schnell wie möglich wiedersehen. Die Front ist nur noch etwa 20 Kilometer von Saporischschja entfernt. Die Angriffe auf die Stadt gehen weiter. Trotz aller Erschöpfung wollen die Soldaten hier durchhalten.
0: Und wir schauen wieder zum NATO-Gipfel nach Ankara. Dort, ich sehe es gerade neben mir, spricht gerade Bundeskanzler Merz. Und das hören wir uns live direkt an.
2: In Ankara konnten wir eine erste Bilanz ziehen. Und diese Bilanz ist durchweg positiv. In den letzten 12 Monaten haben allein die europäischen Mitglieder der NATO ihre Verteidigungsausgaben um über 100 Milliarden Euro erhöht. Deutschland hat daran einen Anteil von rund 25 Milliarden Euro. Wir haben unsere Verteidigungsausgaben auf knapp 125 Milliarden angehoben. Wir haben in 4 Jahren, seit dem Jahr 2022, unsere Investitionen in unsere Verteidigung verdoppelt. Wir werden das in Den Haag verabredete 5%-Ziel damit deutlich vor der Zeit erreichen. Diese Zahlen zeigen, wir lassen den Worten des letzten Jahres Taten folgen. Wir haben diesen Kraftakt uns vorgenommen. Wir leisten ihn nicht, um irgendjemandem einen Gefallen zu tun, sondern um unsere eigene Sicherheit zu stärken. Wir tun es, weil es in unserem eigenen Interesse notwendig ist. Denn jeden Tag testet Russland unsere Entschlossenheit durch Cyberangriffe, durch Sabotage, durch Ausspähversuche und gezielte Desinformation. Deshalb war es so wichtig, dass wir uns alle hier in Ankara noch einmal sehr klar und deutlich zu Artikel 5 des NATO-Vertrages verpflichtet und bekannt haben. Das haben wir auf europäischer Seite alles intensiv vorbereitet, das wissen Sie. Ich habe dazu verschiedentlich auch in Berlin eingeladen, unter anderem das sogenannte E5-Format, also die Staats- und Regierungschefs aus Frankreich, Italien, Polen, Großbritannien und Deutschland, aber auch im B3-Format, also die drei baltischen Staaten sind ebenfalls durch ihre Staats- und Regierungschefs meine Gäste gewesen. Ich kann heute sagen, die Arbeit hat sich gelohnt. Die NATO bleibt für uns alle ein einziger großer Vorteil. Das gilt für Europa, das gilt für Kanada und das gilt auch für die Vereinigten Staaten. Ich habe in der Arbeitssitzung heute vom Geist von Ankara gesprochen. Ich wollte damit ganz einfach Folgendes ausdrücken. Wir bauen eine europäischere NATO, damit die NATO transatlantisch bleiben kann. Als Europäer übernehmen wir eben mehr Verantwortung. Wir machen die NATO stärker. Wir machen sie aber auch in der Lastenverteilung fairer. Wir lösen uns von einseitigen Abhängigkeiten und das dient unser aller Sicherheit. Und all das schafft neue Chancen zu transatlantischer und europäischer Zusammenarbeit. Das gilt last but not least auch für die Verteidigungsindustrie, bei Abstandswaffen in der Luftverteidigung und bei künstlicher Intelligenz, um nur einige Beispiele zu nennen. Wir wollen bei dem Thema Abstandswaffen zügig vorankommen, europäisch und auch transatlantisch. Wir haben eine entsprechende europäische Erklärung hier in Ankara ja auch unterzeichnet. Wir haben gestern, und das haben Sie verfolgen können, mit Premierminister Carney aus Kanada und Jonas Støre aus Norwegen eine gemeinsame Beschaffung beschlossen. Wir haben vereinbart, dass wir in Zukunft eng zusammenarbeiten. Und Kanada hat sich entschlossen, die U-Boote der 212-CD-Klasse, wie sie heißen im Fachgebrauch, in der Fachsprache anzuschaffen. Das ist ein wirklich großartiges Vorhaben. Es ist Ausdruck einer strategischen Zusammenarbeit, die wir jetzt auf Jahrzehnte anlegen im gesamten Raum des Nordatlantiks. Wir werden eine Flotte von insgesamt 24 U-Booten in diesem Raum miteinander haben. Wir werden die Ausbildung harmonisieren. Wir werden die Wartung dieser U-Boote gemeinsam durchführen. Es wird also wirklich integrierte Marine-Streitkräfte geben, die hier entstehen. Das ist wirklich ein großer Fortschritt, nicht nur in der europäischen Zusammenarbeit, sondern auch in der Zusammenarbeit mit Kanada. Ich will Mark Carney noch einmal sehr herzlich danken, dass er diese Entscheidung auch in Kanada getroffen hat. Aber ich will gleichfalls Boris Pistorius, Johann Badefuhl, Katharina Reiche und ihren jeweiligen kanadischen Amtskollegen und norwegischen Amtskollegen danken. Wir alle haben dieses, was wir gestern unterzeichnet haben, über die letzten Monate vorbereitet und haben dafür auch hart gearbeitet. Das trägt alles dazu bei, dass die Grundlagen unserer Freiheit, unserer Sicherheit und unseres Wohlstandes bewahrt bleiben und dass wir sie zu erneuern versuchen. Und zugleich, es gibt uns Chancen, unsere wirtschaftlichen Fähigkeiten einzubringen und weiter zu entwickeln. Das gilt auch für unser Engagement für die Ukraine. Auch das habe ich heute noch einmal unterstrichen. Ich will es hier nicht wiederholen, aber ich tue es dann doch, die Ukraine verteidigt eben nicht nur ihre eigene Freiheit gegen die russische Aggression, sondern zugleich unsere. Und damit dürfte dem Kreml langsam klar werden, dass Russland seine Kriegsziele nicht erreichen wird, sondern dass es jetzt Zeit wird, an den Verhandlungstisch zu kommen. Auch darüber habe ich mit Präsident Erdogan gerade noch einmal ausführlich gesprochen. Wir haben uns auf deutsche Initiative hin schließlich verpflichtet, der Ukraine noch einmal in den Jahren 2026 und 2027 insgesamt zweimal 70 Milliarden Euro mit den europäischen Mitteln zusammen zur Verfügung zu stellen. Das ist ein wichtiges Bekenntnis auf der europäischen Seite, dass wir eben noch mehr leisten wollen. Wir werden über Details schon am nächsten Montag in Paris in der sogenannten Koalition der Willigen sprechen. Deutschland trägt das Seine dazu bei. Wir sind mittlerweile der stärkste Unterstützer der Ukraine. Wir wollen damit den Krieg nicht befördern. Ich sage das auch noch einmal an alle nicht ganz unkritischen Bürgerinnen und Bürger in Deutschland. Wir tun dies nicht, um den Krieg zu befördern, sondern wir wollen ihn beenden und wir wollen mit der notwendigen Hartnäckigkeit Präsident Putin an den Verhandlungstisch bringen. Deswegen war heute wichtig, die transatlantische Einigkeit auszubauen, die uns beim Gipfel in Evian beim G7-Treffen gelungen ist. Dort haben wir ja mit allen G7-Partnern zusammengefordert, Moskau müsse den Krieg beenden. Washington hat seitdem diesem Appell auch Taten folgen lassen, zum Beispiel indem wichtige Ausnahmen von den Sanktionen ausgelaufen sind und nicht fortgesetzt werden. Das ist ein Fortschritt, den wir heute auch gemeinsam gewürdigt haben. Schließlich das Rahmenabkommen zwischen den Vereinigten Staaten und Iran hat in Ankara eine Rolle gespielt. Es ist jetzt die beste Chance, das iranische Atomprogramm dauerhaft zu beenden, die Straße von Hormuz zu öffnen und neue Stabilität in den Nahen und Mittleren Osten zu bringen. Die Alliierten haben heute einvernehmlich deutlich gemacht, wir werden nach Kräften helfen, diese Chance auch zu nutzen. Also es war alles in allem ein guter Tag hier in Ankara, der uns gemeinsam gelungen ist. Wir sind einen wichtigen Schritt vorangekommen auf dem Weg in die neue NATO. Ich will zusammenfassen, die NATO ist mit dem heutigen Tag europäischer denn je und doch bleibt sie transatlantisch fest verankert. Sie bleibt unerreicht stark und vor allem sie bleibt einig. Und lassen Sie mich vielleicht abschließend noch eine persönliche Beobachtung hinzufügen. Präsident Trump hat heute über die gesamte Zeit ausnahmslos an den Beratungen teilgenommen, ist die ganze Zeit auch im Sitzungssaal geblieben. Und was mir erneut aufgefallen ist, er hört auch den kleinen Mitgliedstaaten, den Vertretern kleinerer Mitgliedstaaten in der NATO aufmerksam zu, nimmt sehr intensiv wahr, was auch in kleineren Mitgliedstaaten geschieht und hat das mit einer großen Sympathie begleitet. Und in seinem Schlussstatement kam der Satz vor, der mich persönlich etwas überrascht, aber auch sehr gefreut hat. There is a feeling of love in the air. Also das ist ein Schlusssatz, mit dem man, glaube ich, einen solchen NATO-Gipfel, der unter so medial auch schwierigen Vorzeichen stand, gut abschließen kann. Ich fahre jedenfalls in dem sicheren Gefühl zurück nach Deutschland, dass wir einen großen Beitrag geleistet haben, dass die NATO zusammenbleibt, dass sie stärker wird, dass sie europäischer wird und dass wir gemeinsam das tun, was wir uns vorgenommen haben, nämlich dem Frieden und der Freiheit in der Welt zu dienen.
3: So, Lappe der ist ja.
4: Vielen Dank, Spanien.
5: Question not audible, sorry.
4: Er hat das Land erneut scharf kritisiert, es als furchtbaren Partner unter anderem bezeichnet. Ist es für Sie ein Umgang?
2: Herr Fischer, ich kann nur wiedergeben, was ich in der Sitzung selbst erlebt habe. Pedro Sanchez hat noch einmal dargelegt, dass die spanische Regierung jetzt wirklich größte Kraftanstrengung unternimmt, die in Den Haag vereinbarten Ziele zu erreichen und dass dies auch auf große Zustimmung von Präsident Trump in der Sitzung gestoßen ist. Und das ist für mich der Maßstab des Umgangs, wie wir auch in diesen Gremien, wie wir in solchen Sitzungen miteinander und übereinander sprechen. Und da kann ich nichts finden, was für mich Anlass wäre zur Kritik.
3: Herr Preußler.
4: Tut das aus Ihrer Sicht das Bild der Einigkeit, das Sie hier von dem Gipfel aussenden wollen? Wie erklären Sie sich, dass er immer noch so kritisch über die NATO spricht und zum Beispiel auch was die Finanzanstrengungen angeht und öffentlich sich nicht so
2: kurz? Ja, also ich nehme ein differenziertes Bild wahr, auch in der öffentlichen in der öffentlichen Verlautbarung. Es gibt natürlich nach wie vor kritische Punkte, die er anspricht. Nach wie vor gibt es ein Ungleichgewicht zwischen den Verteidigungsanstrengungen der USA und

0: den 31 übrigen Mitgliedstaaten der NATO. Aber er hat wirklich mehrfach anerkannt und mit großer Zustimmung begleitet, dass wir hier diese Anstrengungen unternehmen. Dass das Ganze natürlich spät kommt, viel früher hätte kommen müssen, dass auch frühere amerikanische Präsidenten bis zurück zu Barack Obama und selbst beide Bush Vater, Bush Sohn, haben das Thema Burden Sharing in der NATO angesprochen, ohne Erfolg. Dieser Präsident tut es jetzt auf eine andere Art, aber das Ergebnis spricht für ihn. Wir tun alle mehr und noch einmal, wir tun es nicht zum Gefallen einzelner Mitgliedstaaten der NATO, sondern wir tun es aus unserem eigenen Interesse. Und vielleicht kann man es etwas salopper ausdrücken, die Trittbrettfahrerei der Europäer ist jetzt halt zu Ende.
1: Thomas Buschka von der Frankfurter Allgemeinen Zeitung. Herr Bundeskanzler, eine Frage zu der Fähigkeitslücke, die schon vor zwei Jahren als eklatant beschrieben worden ist, ein Krieg für Sinn.
0: Ja.
1: Da gab es eine Gruppe von Staaten rund um Deutschland, die sich gebildet hat, die eine eigene Lösung entwickeln wollte. Damals vertraute man noch darauf, dass man Tomahawk den Zugang bekommt. Jetzt ist das umso dringlicher. Die Briten haben heute Morgen angekündigt, dass sie ein Dutzend Staaten versammeln wollten, die 50 Milliarden Dollar zusagen in den nächsten 10 Jahren. Jetzt investieren, können Sie uns sagen, welches der deutsche Beitrag sein wird und wie Sie dieses Projekt sehen. Wie lange wird es dauern, bis diese Lücke gefüllt ist und die Europäer über, sagen wir mal in Anführungszeichen, einen eigenen Tomahawk
0: verfolgen? Ja, also zunächst einmal, wir haben ja schon entsprechende Waffen. Sie sind sehr kompliziert, sie sind sehr teuer. Aber wir haben sie schon. Wir haben sie nicht in ausreichendem Umfang. Und dass das nachbeschafft werden muss und dass das auch mit anderen Systemen verbunden werden soll, ist in den letzten Wochen intensiv besprochen worden. Es hat auf britische und französische Initiative dazu auch eine entsprechende Verabredung gegeben und die werden jetzt auf der Ebene der Verteidigungsminister und der Außenminister weiter ausgearbeitet. Wir sehen die Fähigkeitslücke und wir werden sie so schnell wie möglich schließen und darüber gibt es auch intensive Gespräche, die sind allerdings noch nicht abgeschlossen.
2: Können Sie uns?
0: Ich habe es eben mit dem Satz beantwortet. There is a feeling of love in the air. Ich würde es noch etwas präziser ausdrücken. Es ist nicht nur ein Gefühl der wirklichen Zuneigung und der gemeinsamen Verantwortung im Raum gewesen. Es ist auch ein neues Gefühl der europäischen Verantwortung im Raum gewesen. Und ich muss sagen, ich bin auch durch die einzelnen Beiträge der Kolleginnen und Kollegen aus den anderen europäischen Staaten wirklich tief beeindruckt. Und ich bin auch die ganze Zeit im Saal geblieben und habe mir alle Beiträge angehört. Und es haben alle 32 gesprochen. Ich bin wirklich tief beeindruckt, wie klar und deutlich dieses gemeinsame Verständnis zum Ausdruck kommt. Es hat niemand, ganz gleich welcher Parteien, Gruppierung oder Familie er angehört, und es sind viele im Raum gewesen, es hat niemand den grundsätzlichen Auftrag und die grundsätzliche Zusammengehörigkeit der NATO in Frage gestellt. Und dies an einem solchen Tag wie heute feststellen zu können, war nicht selbstverständlich von Anfang an. Und natürlich haben auch Wortmeldungen, Wortbeiträge des einen oder anderen dazu beigetragen. Aber meine Erwartungen an diesen Gipfel in Ankara sind wirklich mehr als erfüllt worden. Und ich sehe gerade auf der europäischen Seite ein neues Momentum. Und ich darf das vielleicht auch mal sagen in aller Bescheidenheit. Aber es haben sicher ein Drittel der Sprecher die Rolle der Bundesregierung und die Rolle der Bundesrepublik Deutschland namentlich erwähnt. Und das zeigt, dass unsere Bemühungen auf der europäischen Seite der NATO zusammen mit Kanada jetzt hier einen neuen Geist der NATO Einzug halten zu lassen, wirklich erfolgreich sind. Wir werden daran weiter arbeiten müssen. Das ist jetzt nicht mit einer Gipfelerklärung alleine getan. Aber die Substanz der NATO ist mit diesem Gipfel.

0: Bibel so gestärkt worden, wie wir es uns mit Worten im letzten Jahr in Den Haag gewünscht haben. Und ich will auch noch mal ausdrücklich sagen, die Verhandlungsführung von Mark Rutte als dem Generalsekretär der NATO ist wirklich außergewöhnlich erfolgreich und gut gewesen. Er ist in der Lage, die NATO zusammenzuhalten mit einer sehr charmanten und einer sehr persönlichen und engagierten Art. Das ist wirklich der Generalsekretär, den wir zurzeit haben, der der Beste zu seiner Zeit ist. Und das alles hat diesen Erfolg möglich gemacht.
1: Frau Kirschen.
0: Dieses Thema hat weder gestern Abend noch heute im Verlauf des Tages irgendeine Rolle gespielt.
1: Herr Delfs.
2: Der Bundespräsident hat ja auch wieder das Thema Grönland nochmal hier erwähnt. Das war nicht im Raum, das haben wir gehört, aber ja doch draußen vor der Tür. Und das hat ja zumindest die dänische Ministerpräsidentin doch ernst genommen. Sie hat ja darauf reagiert und gesagt, Dänemark könnte dann Grönland verteidigen. Wäre das eigentlich in Ihren Augen, wenn das jetzt so käme, wäre das eigentlich nach Ihrem Verständnis ein Bündnisfall für die NATO nach Artikel 5? Und dann nochmal ganz kurz dazu gefragt, zum U-Deal hat der US-Präsident eigentlich irgendwie daraufhin angesprochen. Ich meine, das muss ihn doch ein bisschen wurmen, wenn Deutschland da so einen großen U-Deal macht, oder mit Kanada, auf das er ja auch schon mal Anspruch erhoben hat und möglicherweise Kanada jetzt keine Sachen mehr in den USA kriegt.
0: Wir haben nach der Diskussion im Januar, die in der Davos-Woche stattgefunden hat, ja unsere Position zu diesem Thema sehr klar benannt. Das gilt nicht nur für die europäischen NATO-Partner, das gilt auch für die gesamte Europäische Union. Es gibt seitdem einen Prozess zwischen den USA und der dänischen Regierung. Und an diesem Prozess wird nichts geändert. Wir haben auch aus der amerikanischen Delegation nichts Gegenteiliges gehört. Und was, sagen Sie mal schnell die zweite Frage? U-Boote, ja. Das hat Mark Carney angesprochen, voll des Lobes in der großen Runde. Trump hat das mit erkennbarem Wohlwollen zur Kenntnis genommen, an keiner Stelle da Kritik geübt. Ich glaube, die Kritik wäre auch überflüssig, denn ich sage mal, dass wir uns mit den Kanadiern zusammen, den Norwegern zusammen in diesem Bereich des NATO-Gebietes, das zunehmend das kritische NATO-Gebiet wird, dass wir in diesem Bereich des NATO-Gebietes gemeinsam besser schützen, das kann nur im Interesse auch der Vereinigten Staaten von Amerika sein. Und wir haben eben mit dem Unternehmen ThyssenKrupp Maritime Systems ein Unternehmen, das in der Lage ist, wirklich die besten U-Boote der Welt zu bauen. Und das findet sicherlich auch die Anerkennung der amerikanischen Regierung.
1: Und ist Frau Fürsen.
3: Dankeschön, Christian Fürsen von Politico. Zwei Fragen einmal an Sie. Sie haben gerade von Love in the Air gesprochen. Wie viel Love in the Air ist denn beim Thema Tomahawk drin? Das war ja ein bisschen offen, ob das jetzt heute nochmal besprochen wird oder nicht. Oder bleibt man da ist, da hat der Verteidigungsminister gesagt, es gibt ja einen Prozess, aber man hat noch kein Ergebnis. Und eine Frage, mich würde mal interessieren, wie Sie das denn deuten, wenn der amerikanische Präsident öffentlich über Grönland spricht und Spanien kritisiert und dann alles, was wir von Ihnen hören, ist, wie toll und einig und der Geist von Ankara das dann im Gespräch untereinander ist. Wie erklären Sie sich diese sehr kontroverse und ambivalente
0: Also zunächst mal zum Thema Tomahawk, da sind die Gespräche noch nicht abgeschlossen. Deswegen kann ich da abschließend nichts dazu sagen, aber diese Gespräche werden geführt. Und wir wissen seit Trump 1, dass er sehr häufig mit massivem Auftritt auch Druck aufbaut. Und ich will es noch mal von der konstruktiven Seite aus sagen, die letzten amerikanischen Präsidenten, die uns freundlich gebeten haben, macht doch jetzt endlich mal ein bisschen mehr für eure eigene Verteidigung, sind überall in Europa auf taube Ohren gestoßen. Und jetzt kommen zwei Ereignisse zusammen. Das ist der Krieg in der Ukraine und dieser amerikanische Präsident, der mal unfreundlich sagt, es reicht. So, und ich kann ihm das nicht verübeln. Wenn Sie alleine mal die Zahlen

0: den Zeitplan einhalten müssen, den wir in Den Haag verabredet haben. Ist so und gehört dazu. Ich nehme das jedenfalls als sehr konstruktiv wahr. Und es führt ja auch zu Ergebnissen. So, und wenn man Trump kennt und weiß, wie er spricht und wie er arbeitet, dann muss ich sagen, ich kann damit gut umgehen. Und ich kann mit dem Ergebnis sogar sehr, sehr gut leben, weil es ein besseres Ergebnis ist, als das wir in den letzten Jahrzehnten erreicht haben.
1: Sie wohl vielleicht zusammen, ja. Dann kommen wir auch durch und dann noch
0: ja.
1: Repinski und
0: dann ja.
2: Vielen Dank. Herr Bundeskanzler, Sie haben ja gerade die 25 Milliarden Euro,
0: ja.
2: Die Bundesregierung in diesem Jahr für Verteidigung ausgibt und auch die Führungsrolle, die hier gelobt wurde, die deutsche Führungsrolle. Und Sie haben auch die kritischen Stimmen in Deutschland erwähnt. Jetzt sind Sie ja morgen im Bundestag.
0: Ja.
2: Es gibt einige, die sagen, beim Elterngeld zu sparen, bei der gesetzlichen Krankenversicherung, also bei den ganzen innenpolitischen Themen Geld zu sparen und dann aber Geld auszugeben
0: für die
2: Ukraine und für Verteidigung, das finde ich nicht so interessant.
0: Frau Engelke, ich werde das morgen aufgreifen und auch noch mal begründen, warum das aus meiner Sicht und auch aus der Sicht der Bundesregierung richtig ist, dass wir das jetzt tun. Es geht jetzt wirklich ernsthaft um die Verteidigung unserer Freiheit, des Friedens auf dem europäischen Kontinent und des Wohlstandes, den wir uns erarbeitet haben. Und vielleicht haben viele von uns noch nicht so richtig, ich gebe zu, mir fällt es selber auch schwer, aber noch nicht richtig verinnerlicht, wie bedroht nach 80 Jahren Frieden, Freiheit in Europa genau dies jetzt ist. Und ich werde versuchen, auch noch einmal darzulegen, dass der beste Wohlfahrtsstaat nichts taucht, wenn die Menschen nicht in Frieden und in Freiheit leben können. So, und ich habe das immer gesagt, auch schon in meiner ersten Regierungserklärung. Priorität für uns ist angesichts dieser Lage die Bewahrung der Freiheit und des Friedens auf dem Teil des Kontinents, auf dem wir leben, und die Wiederherstellung des Friedens und der Freiheit in dem Teil, in dem sie zurzeit in Frage gestellt wird. So, und Prioritäten zu setzen heißt, bestimmte Dinge sind jetzt besonders wichtig und da müssen andere Dinge leider zurückstehen. Ich habe übrigens gerade Präsident Erdogan in dem Gespräch gesagt, auch deshalb sollten wir alle Bemühungen unternehmen, die in unseren Kräften steht, auch er, um diesen Krieg zu beenden, weil es unsere Gesellschaften mittlerweile sehr beschwert, nicht nur ökonomisch, sondern auch gesellschaftspolitisch. Und deswegen sind wir ja so interessiert daran, Formate zu finden, Diskussionen zu haben, Wege zu finden, wie wir einen Beitrag von uns leisten können, diesen Krieg zu beenden. Dieser Krieg muss enden. Und dann werden wir trotzdem auf Dauer unsere Verteidigungsanstrengungen aufrechterhalten müssen. Aber wir können dann wenigstens die Unterstützung der Ukraine in eine wirtschaftliche Zusammenarbeit mit der Ukraine überführen. Und dann hätten wir auch ökonomisch wieder größere Freiräume. Aber das ist die Reihenfolge.
2: Sabine Siebold von Reuters. Herr Bundeskanzler, danke für das Briefing. Es gibt seit Jahren Diskussionen in der NATO über eine Osterweiterung im Prinzip der NATO-Pipeline, des NATO-Pipeline-Systems
0: ja.
2: An die Ostflanke. Jetzt hat der Generalsekretär etwas kryptisch davon gesprochen, dass man 27 Milliarden Euro zur Seite gelegt habe für Investitionen in eine Modernisierung der Treibstoffinfrastruktur oder so, hat er
0: ja.
2: gesagt. Ist das jetzt ein Rahmenabkommen zur Verlängerung der Pipeline nach Osten oder was bedeutet das?
0: Also richtig ist jedenfalls, dass die NATO-Streitkräfte, und wir sind ja im sogenannten Operationsplan Deutschland auch dabei, uns mit diesen Themen innenpolitisch zu beschäftigen, die NATO-Streitkräfte brauchen Infrastruktur und Versorgung. So, und dazu gehört natürlich auch die Versorgung mit Energie, mit Sprit, mit Diesel, mit Benzin, mit Jetfuel. Und wie das organisiert werden kann, darüber sprechen wir schon seit geraumer Zeit. Und das hat hier am Rande des Gipfels eine Rolle gespielt. Aber dazu gibt es keine finalen Entscheidungen, sondern fortgesetzte Diskussionen. Und die Außenminister und die Verteidigungsminister haben einfach die Präsenz hier in Ankara genutzt, um diese Diskussion auch weiter fortzuführen. Aber soweit ich es bis jetzt sehe, gibt es keine finalen Entscheidungen.
1: Dann
3: Herr Bundeskanzler, der US-Präsident hat ja auch angekündigt, dass er hart gegen Iran zuschlagen wolle in dieser Nacht, die vor uns liegt. Was denken Sie sich dabei, wenn Sie das hören? Unterstützen Sie das grundsätzlich in Anbetracht der Vernetzung der Friedensruhe von Iraner Seite aus auch? Und was sagt man ihm eigentlich an so einem Tag? Wo die Position der NATO ja ist, das ist etwas, was uns nichts angeht, seine Position aber ist, Ich wurde da

0: alleine gelassen.
1: Ja, also das hat in den Gesprächen sowohl gestern Abend als auch heute im Laufe des Tages natürlich eine Rolle gespielt. Wir haben gestern Abend, ich will die Vertraulichkeit dieses Tischgespräches hier nicht verletzen, aber er hat das auch nochmal von seiner Seite aus versucht zu erläutern. Und wir haben ihm aus der europäischen Sicht heraus alle gesagt, trotzdem muss es jetzt eine belastbare und dauerhafte Vereinbarung mit dem Iran geben, der die Straße von Hormuz dauerhaft öffnet, ohne irgendwelche Zölle oder irgendwelche Gebühren. Und dass es vor allem zu einem Abkommen kommen muss über das Atomprogramm des Iran. Und wir haben ihm alle, er kam dann gestern Abend beim Abendessen herein und hat von dem Befehl berichtet, den er gerade gegeben hatte für die letzte Nacht, der dann auch ausgeführt worden ist. Und wir haben ihm alle gesagt, wir sollten trotzdem alles tun, wir auch, um hier zu einem Abkommen mit dem Iran zu kommen, das trägt und das vor allen Dingen auf Dauer die Waffen schweigen lässt in der Region. Aber die Verletzung des Abkommens geht ja nun eindeutig auf den Iran zurück. Und da haben die amerikanischen Streitkräfte auf seinen Befehl hin hart zurückgeschlagen. Und das ist etwas, was ich in meinem Redebeitrag heute auch noch einmal gesagt habe. Ja, das ist gerechtfertigt. Aber am Ende muss stehen ein Abkommen mit dem Iran, das das Atomprogramm auf Dauer beendet und die Straße von Hormuz auf Dauer wieder öffnet.
2: Vielen Dank.
1: So. Komm, lassen wir die Dame noch eine nehmen wir noch, komm, wäre unhöflich. Sie haben sich so früh gemeldet eben schon.
3: Ja, danke schön, Herr Bundeskanzler, erstmal. Und ich bin Evi Gammers von Theater Deutsch. Und zwar wollte ich fragen, also die Türkei verfügt ja über die zweitgrößte Armee in der NATO und nimmt aufgrund ihrer geografischen Lage ja eine Schlüsselrolle an der Südostflanke des Bündnisses ein. Und da wollte ich Sie fragen, welche konkreten Beiträge der Türkei werden aus deutscher Sicht Ihrer Meinung nach zu wenig gewürdigt? Oder haben Sie hier noch, also hier beim Gipfel noch über eine engere Zusammenarbeit gesprochen?
1: Ja, also zunächst einmal, ich habe Präsident Erdogan in unserem Gespräch eben noch einmal gesagt, dass wir alleine durch die geostrategische Lage der Türkei ein hohes Interesse daran haben, mit diesem NATO-Partner eng zusammenzuarbeiten. Das tun wir auch. Wir planen auch die nächsten deutsch-türkischen Regierungskonsultationen. Da ist Deutschland dann der Gastgeber. Und wir sehen auch den Erfolg, der zum Beispiel in Syrien möglich wurde. Ohne einen Beitrag des türkischen Staatspräsidenten wäre dies wahrscheinlich nicht möglich gewesen. Insofern trägt die Türkei hier zur Stabilisierung der Region enorm bei. Ich habe allerdings auch Präsident Erdogan gebeten, seine Möglichkeiten zu nutzen, auch mit uns abzustimmen, die etwa im Hinblick auf Russland, auf Putin und auf die Beendigung des Ukraine-Krieges gerichtet sein könnten. Und insofern war das erstens ein sehr gutes Gespräch, erneut. Wir haben uns schon mehrfach getroffen. Ich habe ja auch einen offiziellen Besuch in der Türkei vor einigen Wochen gemacht. Und zum Zweiten, ich weiß die Rolle der Türkei einzuschätzen, außenpolitisch, sicherheitspolitisch. Sie ist für uns ein wichtiger strategischer Bündnispartner. Herzlichen Dank.
4: Ja, soweit war das die Pressekonferenz von Bundeskanzler Merz beim NATO-Gipfel in Ankara. Und das Ganze sortieren wir jetzt einmal zusammen mit Bernd Rasim. Kannst du noch einmal zusammenfassen, welche Punkte hat Merz gemacht?
5: Ich glaube, ihm war sehr wichtig, von einer neuen NATO zu reden. NATO 2.0 oder 3.0, wie auch immer man das bezeichnen will. Er hat diverse Male von einer europäischen NATO gesprochen. Er hat aber auch, und das tun eigentlich alle Politiker und Politikerinnen, die momentan sich äußern. Ich habe hier gerade beispielsweise Keir Starmer, den Premierminister von Großbritannien, nochmal als Agenturmeldung. Alle betonen, man würde in einem großen Geist der Einigkeit auseinandergehen. Und das hat Friedrich Merz an diversen Stellen in seinem Statement und auch auf die Nachfragen hin auch noch mal deutlich gemacht. Er hat gesagt, die NATO wird europäischer, aber sie wird eben auch einiger aus diesem Gipfel hervorgehen. Er hat noch einmal die Punkte gemacht, die auch von anderen Politikern heute Vormittag schon gemacht worden sind. Er hat noch mal gesagt, mehr Militärausgaben für die Ukraine, insgesamt 140 Milliarden Euro, 70 Milliarden dies Jahr, 70 Milliarden nächstes Jahr. Und er hat dann eben auch noch mal betont, das fand ich auch ganz spannend, das E5 und das E3-Format. Also das E3-Format, das ist ja Frankreich, Großbritannien, Deutschland und dann noch Italien und Polen dazu. Dann sind wir beim E5-Format. Da sieht er eine gewisse Achse in Europa. Auch das ist nicht ganz neu. Auch das hat er diverse Male betont. betont. Und was er auch noch mal gesagt hat, wie gesagt, man geht mit einem großen, mit einer großen Einigkeit auseinander. Und er hat dann auch noch mal Donald Trump zitiert, der gesagt hat, wir hatten das vorhin hier, glaube ich, auch schon mal in einem kurzen Statement von Trump, es hätte eine Art Liebe und Einigkeit im Raum gegeben bei dieser Tagung der NATO. Und das fand er ein gutes Schlusswort von Donald Trump. Also insofern ein sehr zufriedener Bundeskanzler. Und er sieht zumindest sich bestätigt mit seinem Kurs. Und er sieht auch zumindest, so hat er das diverse Male betont, die NATO auf einem guten Weg, der jetzt aber wohl noch mit Leben gefüllt werden muss an der einen oder anderen Stelle.
4: Also positive Töne vom Bundeskanzler. Du hattest jetzt gerade schon angesprochen, er hat ja immer wieder gesagt, die NATO müsse europäischer werden, damit sie transatlantisch bleiben kann. Was genau meint er mit dieser europäischeren NATO?
5: Ja, das ist ganz spannend. Da muss man, glaube ich, noch mal so ein kleines bisschen zurückgehen in die letzten Monate. Wir haben ja immer wieder auf der einen Seite die Drohung der USA gehabt, sich aus der NATO zurückzuziehen. Das scheint wohl ein Stück weit vom Tisch. Also es geht ja da um den nuklearen Abwehrschirm, der vor allen Dingen ja von der USA getragen wird. Vielleicht noch mit einem kleineren Beitrag von Frankreich und Großbritannien. Aber das ist im Prinzip nicht der starke Schutzschirm, den die NATO hat. Aber es geht hier vor allen Dingen, glaube ich, Friedrich Merz um den konventionellen Bereich. Und da hat er eben auch gesagt, die NATO bleibt zusammen, aber sie wird europäischer, sie wird sehr viel stärker sich nach Europa hin orientieren und auch sehr viel mehr Verantwortung aus europäischer Sicht übernehmen. Also ich glaube, das ist, glaube ich, der Punkt, den man da machen muss. Die USA haben ja auch sich zum Beistandspakt im Artikel 5 der NATO bekannt. Das hat ja Donald Trump wohl auch noch mal betont. Steht auch in der Abschlusserklärung da drin, wenn ein NATO-Land angegriffen wird, dann ist es so, als würden alle Länder angegriffen werden. Aber im Prinzip, man muss jetzt sich überlegen, wie kann man Europa sicher machen. Dann, und auch das hat Friedrich Merz ja noch mal ganz deutlich gesagt, das Thema Ukraine, das ist nicht das Thema der NATO insgesamt, sondern das ist vor allen Dingen das Thema der Europäer, der Ukraine zu helfen und eben auch die Ukraine einzubinden. Also insofern eine europäischere NATO. Bin sehr gespannt, wie das dann nachher auch mit den Kommandostrukturen aussehen soll. Der NATO-Oberbefehlshaber kommt ja aus den USA. Bleibt das so? Wird es da vielleicht auch noch mal jemanden geben, der von europäischer Seite dem zur Seite gesetzt wird? Also sehr, sehr viele Fragen noch offen, aber die Richtung ist klar. Die NATO wird sich selbst mehr Richtung und innerhalb von Europa entwickeln.
4: Und die Ukraine hattest du jetzt gerade auch schon angesprochen. Das war ja auch ein großes Thema des NATO-Gipfels, dass man über die Unterstützung der Ukraine sprechen wollte. Was hat Bundeskanzler Merz dazu gesagt und was ist über die Beschlüsse schon bekannt?
5: Ja, ist ganz spannend. Das ist natürlich auch ein großes innenpolitisches Thema, die Unterstützung der Ukraine. Das wird sicherlich jetzt auch noch mal diskutiert werden, dass die Ukraine sehr stark unterstützt wird, 2x70 Milliarden €. Ein Großteil kommt dabei auch aus Deutschland. Auf der anderen Seite sagt Friedrich Merz, das ist unsere Versicherung für die Verteidigung der Freiheit. Er sieht die Ukraine eben auch als einen ganz wichtigen Partner für die NATO. Er wurde ja auch noch mal gefragt, wie sieht es denn mit einer NATO-Mitgliedschaft aus? Da war er erstmal ausreichend. Das ist klar, das ist keine Sache, die Deutschland alleine forcieren kann. Davor sind ja auch viele, viele Fragen zu erörtern. Auch dann, wenn die NATO beispielsweise die Ukraine aufnimmt, würde ja der Paragraph 5 oder der Artikel 5 gelten, Beistandsverpflichtung aller anderen Partner. Also insofern, das will man wahrscheinlich so erstmal noch nicht unterschreiben. Aber er hat da nochmal ein klares Bekenntnis zur Ukraine gemacht und er hat eben auch darauf gehofft, dass Präsident Putin nun langsam an den Verhandlungstisch zurückkommt. Da wird übrigens auch gerade eben noch gemeldet, dass Donald Trump, der US-Präsident, angekündigt hat, er will direkt nach dem Gipfel mit Wladimir Putin sprechen. Da bin ich auch mal sehr gespannt. Und auch das gehört zum Thema Ukraine mit dazu. Das meldet der große Nachrichtensender CNN aus den USA. Die USA haben wohl offenbar der Ukraine versprochen, dass sie selber Patriot-Raketen herstellen kann. Das muss noch mal verifiziert werden. Das war ja immer eine der ganz großen Forderungen von Zelensky, gemeinsam mit den europäischen Partnern Patriot-Abwehrraketen zu produzieren. Da müssen wir noch mal schauen, was das dann tatsächlich in der Praxis bedeutet. Wie immer nach so einem Gipfel, viele Ankündigungen und dann große Fragen der praktischen Umsetzung.
4: Und jetzt hast du gerade auch schon viel von US-Präsident Donald Trump genannt. Aber was würdest du sagen, Fazit, wie bewertet er die NATO-Tagung? Was hat er da noch gesagt?
5: Ja, für Donald Trump oder meintest du jetzt nochmal Friedrich Merz, würde ich jetzt vielleicht noch mal ganz kurz hervorheben. Vielleicht können wir danach auch noch mal auf Donald Trump kurz zu sprechen kommen. Wir haben noch mal Friedrich Merz hier mit einem kurzen Ausschnitt als Zitat. Eigentlich eine Passage innerhalb seiner Pressekonferenz, die vielleicht jetzt erstmal nicht das große Aufsehen erregte, aber die, glaube ich, gerade für Osteuropa, gerade für Europa ganz, ganz wichtig ist. Hören wir da mal kurz rein.
1: Die NATO ist mit dem heutigen Tag europäischer denn je und doch bleibt sie transatlantisch fest verankert. Sie bleibt unerreicht stark und vor allem sie bleibt einig. Und lassen Sie mich vielleicht abschließend noch eine persönliche Beobachtung hinzufügen. Präsident Trump hat heute über die gesamte Zeit ausnahmslos an den Beratungen teilgenommen, ist die ganze Zeit auch im Sitzungssaal geblieben. Und was mir erneut aufgefallen ist, er hört auch den kleinen Mitgliedstaaten, den Vertretern kleinerer Mitgliedstaaten in der NATO aufmerksam zu, nimmt sehr intensiv wahr, was auch in kleineren Mitgliedstaaten geschieht und hat das mit einer großen Sympathie begleitet. Und in seinem Schlussstatement kam der Satz vor, der mich persönlich etwas überrascht, aber auch sehr gefreut hat. There is a feeling of love in the air. Also das ist ein Schlusssatz, mit dem man, glaube ich, einen solchen NATO-Gipfel, der unter so medial auch schwierigen Vorzeichen stand, gut abschließen kann. Ich fahre jedenfalls in dem sicheren Gefühl zurück nach Deutschland, dass wir einen großen Beitrag geleistet haben, dass die NATO zusammenbleibt, dass sie stärker wird, dass sie europäischer wird und dass wir gemeinsam das tun, was wir uns vorgenommen haben, nämlich dem Frieden und der Freiheit in der Welt zu dienen.
5: Ja, ein ganz wichtiger Punkt, das ist die Mitgliedschaft der kleineren NATO-Staaten. Dazu gehören natürlich vor allen Dingen die Staaten, die an Russland grenzen. Estland, Lettland, Litauen und dann eben auch noch Polen beispielsweise. Das sind ja die Staaten, die entweder an Russland oder auch an Belarus grenzen, ein enger Verbündeter von Russland. Und wo man sich natürlich Sorgen macht, dass es beispielsweise Provokationen durch Russland gibt. Aber das meinte Friedrich Merz an anderer Stelle auch. Das betrifft genauso Norwegen. Das betrifft genauso Finnland, die eine sehr, sehr große Grenze, eine sehr lange Grenze haben mit Russland. Ja, und das Ganze, wie gesagt, war nochmal seine Einordnung. Europa wird sich auch vor allen Dingen um diese kleinen Staaten kümmern. Und da hat auch Mark Rutte beispielsweise, der Generalsekretär der NATO, auch noch ein Projekt angesprochen. Da geht es um Treibstoffversorgung, Energieversorgung für Truppen in Osteuropa, NATO-Truppen. Im Ernstfall, da will man jetzt einen zweistelligen Milliardenbetrag, die Rede ist da wohl von 27 Milliarden Euro, in die Hand nehmen, um im Krisenfall zu gewährleisten, dass die Truppen dort, die vor Ort stationiert sind, auch genügend Energie, genügend Treibstoff, genügend Material bekommen. Ganz, ganz wichtiger Punkt. Kritische Infrastruktur ist ein Punkt, der natürlich auch für die NATO eine große Rolle spielt, vor allen Dingen für die NATO in Europa.
4: Kommen wir vielleicht nochmal zurück auf das Verhältnis von Bundeskanzler Merz zu US-Präsident Donald Trump. Wie schätzt du das ein?
5: Ja, das fand ich ganz bemerkenswert. Es gab ja im Vorfeld noch mal die Kritik von Donald Trump, Deutschland gebe zu wenig für die Rüstung aus. Da ist er wohl noch mal eines Besseren belehrt worden. So sagen zumindest Teilnehmerkreise hinter verschlossenen Türen, hat Donald Trump gesagt. Und vielleicht sagt das ja gleich noch mal auf der Pressekonferenz. Da warten wir beide ja drauf. Vielleicht sagt das gleich noch mal, dass tatsächlich auch Deutschland sehr viel für die Verteidigung tut. Er soll hinter verschlossenen Türen gesagt haben, er sei sehr zufrieden mit uns hier in Deutschland und mit den Verteidigungsausgaben. Also insofern auch von der Seite war es ein bisschen auf Entspannung. Natürlich das Thema Iran, das ist natürlich kontrovers. Deutschland hat ganz klar erklärt, man wird nur in der Straße von Hormuz und am Persischen Golf helfen, wenn es dort ein Friedensabkommen gibt. Vorher will man das nicht tun. Da ist Donald Trump ja enttäuscht, aber nicht nur von Deutschland, sondern von allen NATO-Mitgliedern. Ja, und dann fand ich, hat noch der Friedrich Merz einen Satz gesagt oder eine Passage, die fand ich sehr bemerkenswert. Er hat gesagt, naja, viele Präsidenten hätten ja vorher schon versucht, Europa mehr Verantwortung zu geben und keiner hätte in Europa reagiert. Donald Trump hat gedroht und dann ist Europa aufgewacht und unternimmt jetzt tatsächlich Anstrengungen zur eigenen Verteidigung und damit sei er ja eigentlich sehr zufrieden. Donald Trump würde zwar manchmal sehr, er hat es jetzt so nicht wörtlich gesagt, aber er würde sehr hart nach außen auftreten, aber die Ziele, die er verfolgt und das, was er erreicht, das weiß es Friedrich Merz zu schätzen. Also schon eine Wertschätzung von Friedrich Merz für Donald Trump.
4: Bernd, vielen Dank dir für das Update.
5: Gerne.
4: Milliardenschwere neue Rüstungsprojekte und gemeinsame Produktionen, darauf haben sich die NATO-Partner bei ihrem Gipfel in Ankara verständigt. Außerdem erfüllt

0: US-Präsident Trump eine Bitte der Ukraine. Er will dem Land die Lizenz zum Bau von Patriot-Raketenabwehrsystemen erteilen, damit es sich besser gegen Russland verteidigen könne. Und die NATO unterstützt die Ukraine weiter mit 70 Milliarden Euro in diesem Jahr und mindestens derselben Summe auch im nächsten Jahr. So viel Einigkeit beim Gipfel war am Morgen noch nicht absehbar. Und darüber spreche ich jetzt mit Aileen Matley. Sie ist Sicherheitsexpertin bei der Deutschen Gesellschaft für Auswärtige Politik. Frau Matley, NATO-Generalsekretär Rutte hat gesagt, wir haben das Gefühl, dass diese Allianz enger zusammensteht als je zuvor. Wir haben es gerade auch gehört von Bundeskanzler Merz. Man versucht, Einigkeit nach vorne zu stellen. Aber gehen Sie da mit?
1: Also die Aufgabe von einem Generalsekretär, insbesondere in diesen Zeiten, ist es natürlich, dieses Bild zu transportieren, Einigkeit zu demonstrieren. Und wenn man sich die Abschlusserklärung anschaut, dann finde ich, lassen sich auch Passagen rausziehen, die in diese Richtung deuten. Nämlich das Bekenntnis, dass die Verpflichtungen gegenüber Artikel 5, dem Kern der NATO, weiterhin eisenfest ist, ironclad, wie es heißt in dem Text. Und daraus würde ich schließen, zumindest auf den ersten Blick, dass es der Allianz tatsächlich gelungen ist, ein Bild der Einigkeit zu präsentieren.
0: Aber jetzt haben Sie gerade NATO-Artikel 5 angesprochen, der ja auch in der Abschlusserklärung betont wird. Aber wie glaubwürdig ist das, wenn gleichzeitig in den öffentlichen Auftritten US-Präsident Trump immer wieder NATO-Partner kritisiert oder ja auch heute wieder seinen Anspruch auf Grönland bekräftigt hat?
1: Es ist in der Summe sicherlich eine ungünstige Situation und könnte vermieden werden, wenn Trump nicht immer wieder dazu geneigt wäre, so draufzuhauen rhetorisch. Allerdings könnte man auch sozusagen zu dem Schluss kommen, dass man sich anschaut, was tatsächlich gemacht wird. Und die USA haben ja jetzt zumindest Stand jetzt auch auf diesen Gipfel nicht genutzt, um nochmal größere Truppenrückzüge von den USA aus Europa anzukündigen. Und man könnte vielleicht auch zu dem Schluss kommen, dass Trump das als eine Art Taktik nutzt, um die Europäer auch immer mehr dazu zu bringen, mehr Verantwortung zu übernehmen und ihnen auch immer wieder vor Augen zu halten, dass sie weiter in ihre Verteidigung investieren müssen, dass sie weiter diese Anstrengungen unternehmen müssen, um nicht der Versuchung brach zu liegen, dass sie eben doch wieder weniger in ihre Verteidigung investieren wollen, wovon ich nicht ausgehe. Aber nichtsdestotrotz würde ich am Ende sagen, dass zählt, was gemacht wird und tatsächlich, was auch in dieser Abschlusserklärung vereinbart wurde.
0: Dieses Signal haben die Europäer ja auch versucht, bei diesem Gipfel zu senden. Bundeskanzler Merz hat zum Beispiel gesagt, die Trittbrettfahrerei, ein Zitat, der Europäer sei vorbei. Aber spiegelt sich das in Ihren Augen auch wirklich in den Beschlüssen und ja auch in den Rüstungsvorhaben, die man angekündigt hat, wieder? Oder ist da noch Luft nach oben?
1: Luft nach oben ist sicherlich vorhanden. Allerdings, wenn wir uns anschauen, wie viel die europäischen NATO-Mitglieder und Kanada in den vergangenen Jahren zusätzlich für ihre Verteidigung ausgegeben haben und auch auf welchem Weg sie sich befinden. Deutschland beispielsweise hat sich dazu verpflichtet, schon 2029 statt 2035 das 3,5% Ausgabenziel zu erreichen. Dann würde ich sagen, spricht auch das wieder eine deutliche Sprache. Auch, dass jetzt dieser Gipfel genutzt wurde, um schwere Rüstungsvorhaben anzukündigen unter den Alliierten in Koproduktionen und dergleichen. Auch da würde ich sagen, das ist erstmal eine gute Nachricht und sollte zu dem Schluss führen, dass die Europäer auch verstanden haben, dass es nicht nur um warme Worte geht, sondern tatsächlich auch um Taten.
0: Und gleichzeitig ist ja auch die Frage, wie diese Lastenverschiebung innerhalb des Bündnisses, wie die vonstatten geht, wie geordnet sie auch vonstatten geht. Sie hatten eben gerade auch die Drohung angesprochen, dass die Amerikaner ihre Truppen deutlich reduzieren zum Beispiel. Also hat da der Gipfel in Ihren Augen Antworten gegeben zu einem geordneten Plan?
1: Nein, konkret nicht. Also konkret haben die Amerikaner, zumindest soweit wir das bisher wissen und beurteilen können, keinen Plan mit versehen mit einer Zeitleiste vorgelegt, demzufolge die Amerikaner in in was auch in wie auch immer gearteten Schritten sich zurückziehen wird, zurückziehen werden aus Europa. Pete Hegseth hatte vor kurzem im Rahmen eines Verteidigungsministertreffens der Allianz angekündigt, dass in den kommenden 6 Monaten im Prinzip geprüft würde, inwieweit die Amerikaner noch präsent sein wollen in Europa. Diese Überprüfung ist noch nicht zu einem Schluss gekommen. Wie gesagt, das wurde auch erst vor knapp einem Monat angekündigt. Aber soweit wir wissen, hat dieser Gipfel nicht die Antwort darauf gegeben, ob die Lastenverschiebung tatsächlich geordnet ablaufen wird oder nicht.
0: Also da noch Fragen offen. Ein großes Thema bei dem Gipfel war ja auch die Unterstützung der Ukraine. Ich habe es gerade gesagt, da soll es ein Hilfspaket geben von 70 Milliarden jeweils diesem und im nächsten Jahr. Reicht das in Ihren Augen aus?
1: Das hängt natürlich davon ab, wie der Krieg sich weiter entwickelt, wie weit die Ukraine weiter auch militärische Unterstützung braucht. Weil mittlerweile hat sie ja selber eine beachtliche verteidigungsindustrielle Basis, aus der sie auch sehr viel schöpft. Das Problem ist momentan vielmehr kurzfristiger Natur, nämlich, dass sie jetzt aktuell mehr Fähigkeiten brauchen, insbesondere im Bereich der Luftabwehr. Und auch in diesem Bereich könnten wir vorsichtig optimistisch sein, denn es gab ja entsprechende Ankündigungen, beispielsweise von Donald Trump, dass Lizenz für die Patriot Raketen vergeben werden sollten, um auch in Europa und auch für die Ukraine zu produzieren. Wir werden beobachten müssen, ob es dann tatsächlich dazu kommt. Aber in der mittleren Frist, wenn wir das jetzt für dieses Jahr, bis Ende dieses Jahres und bis Ende des nächsten Jahres uns anschauen, denke ich, sind in der Summe 140 Milliarden schon ein ordentliches Pfund, um die Ukraine weiter in ihrem Abwehrkampf gegen Russland unterstützen zu können.
0: Warum sind gerade die Patriot-Abwehrraketen so wichtig?
1: Weil diese dafür genutzt werden, um ballistische Raketen, die von Russland aus kommen, abzuschießen. Und es gibt auch aktuell keine andere Möglichkeit, die die Ukraine hat, um sich sozusagen in diesen Angriffen zur Wehr zu setzen. Insofern sind diese Abwehrraketen extrem wichtig für die Ukraine.
0: Heute Morgen wurde der Gipfel ja vor allem überlagert vom Thema Nahost, von der Lage in Nahost. Es gab gegenseitige Angriffe erneut während der Waffenruhe. Sowas hat es ja auch schon vorher gegeben. Und trotzdem wurde dann weiter verhandelt. Jetzt hat US-Präsident Donald Trump gesagt, seiner Meinung nach sei es vorbei, hat aber gleichzeitig auch gesagt, Verhandlungen seien weiter möglich. Also wie schätzen Sie die Situation jetzt ein?
1: Ich halte es für sehr schwierig einzuschätzen, was in Donald Trumps Kopf vorgeht. Aber wenn man sich eben die Entwicklung der vergangenen Tage und Wochen und auch Monate anschaut, würde ich nicht zu dem Schluss kommen, dass das Iran und die USA tatsächlich kurz davor sind, Frieden, einen dauerhaften und belastbaren Frieden zu schließen, sondern dass das immer wieder zu Scharmützeln kommen wird, so wie es jetzt auch in jüngster Zeit wieder passiert ist. Die Frage wird sein, inwieweit Trump die Europäer wieder unter Druck setzen wird, ihn bzw. die USA in diesem Vorhaben zu unterstützen. Denn die Europäer haben ja relativ früh, relativ klar gemacht, dass sie erst dann bereit sein werden, sich zu engagieren, wenn tatsächlich die Waffen schweigen, was aktuell noch nicht der Fall ist.
0: Aber in diesem Fall haben Sie jetzt zumindest verbal US-Präsident Donald Trump den Rücken gestärkt. Also zum Beispiel sagte ja NATO-Generalsekretär Rutte, dass die Angriffe absolut notwendig gewesen seien. Gehen Sie damit? Waren diese Angriffe absolut notwendig?
1: Nein, das würde ich nicht unbedingt sagen, dass die unbedingt und zwangsläufig notwendig waren. Aber aus der Perspektive des Generalsekretärs war es zu diesem Zeitpunkt absolut notwendig, dem US-Präsidenten den Rücken zu stärken, beziehungsweise umgekehrt ihm nicht in den Rücken zu fallen, weil das hätte tatsächlich das Risiko in sich getragen, diesen Gipfel zu einem Misserfolg ausarten zu lassen. Denn wie wir in der Vergangenheit erfahren mussten, ist Trump der Krieg gegen Iran ein extrem wichtiges Anliegen. Und er ist extrem entzürnt darüber, dass die Europäer in seiner Perspektive nicht mehr getan haben, um ihn zu unterstützen. Insofern ist es aus der Logik eines Generalsekretärs der NATO notwendig gewesen, ihn zumindest rhetorisch zu stützen. Und Ähnliches gilt auch für andere europäische NATO-Mitglieder. Aber das würde ich nicht gleichsetzen mit der tatsächlichen Bereitschaft der Europäer, Donald Trump und die USA in diesem Krieg militärisch zu unterstützen.
0: Einordnung von Aileen Matley, Sicherheitsexpertin bei der Deutschen Gesellschaft für Auswärtige Politik. Vielen Dank für das Gespräch.
1: Bitte schön.
0: Und wir kommen zum Sport bei Tagesschau 24 und da schauen wir natürlich auf die Fußball-Weltmeisterschaft. Und das machen wir zusammen mit meinem Kollegen Jonas Freudenhammer aus der NDR-Sportredaktion. Jonas, gestern wurden die letzten Achtelfinalpartien gespielt. Lass uns erst über das frühe Spiel sprechen. Da sah es ja nach einem Überraschungserfolg der Ägypter aus, aber dann kam Argentinien zurück.
2: Ja, genau, dann kam Argentinien und dann kam Lionel Messi. Der hat sein 8. Turniertor erzielt, steht jetzt bei 21 WM-Treffern insgesamt und hatte damit einen entscheidenden Anteil an dieser Aufholjagd der Argentinier.
3: Alle Argentinier wissen, bei wem sie sich bedanken müssen, bei Lionel Messi wieder einmal. Dabei hat Ägypten in den roten Trikots den ersten Abschluss der Partie. Ibrahim trifft zum 1:0, 15. Minute. Der Superstar droht zum tragischen Helden zu werden, verschießt einen Strafstoß zum zweiten Mal bei dieser Weltmeisterschaft. Nach vielen argentinischen Chancen und dem Seitenwechsel erhöht Zico nach 66 Minuten gar auf 2:0 für Ägypten. Dem Weltmeister von 2022 fehlt lange der richtige Lösungsansatz, aber dann findet Messi Romero 79. Minute der Anschluss. Und 4 Minuten später ist es Messi selbst, der den Ausgleich schießt zum 2:2. Die Argentinier drehen die Partie gänzlich auf ihre Seite in der Nachspielzeit. Fernandes in 13 Minuten und 14 Sekunden von 0:2 auf 3:2. Ein unglaubliches Comeback, das selbst den Superstar zu Tränen rührt.
2: Tränen bei Lionel Messi, Enttäuschung auf der anderen Seite natürlich bei Ägypten und auch Wut. Die Ägypter sehen sich ungerecht behandelt vom Schiedsrichter vor allen Dingen, dem Franzosen François Letexier. Vor dem 3:2 gab es ein Foul, was er nicht gepfiffen hatte und auch ein Tor für Ägypten hatte er nicht gegeben. Die Ägypter wollen nun Beschwerde einlegen. Ob die wirklich erfolgreich ist, ist allerdings fraglich.
0: Und auch das letzte Achtelfinale, das war dramatisch. Im Elfmeterschießen hat die Schweiz gegen Kolumbien gewonnen. Was sagst du, hat sich die Schweiz das Weiterkommen auch wirklich verdient?
2: Also das Spiel war über weite Strecken ausgeglichen. Beide Teams waren eher darauf bedacht, bloß nicht in Rückstand zu geraten. Dann gab es so Phasen, in denen mal die Schweiz ein bisschen weiter vorne war, mal Kolumbien ein bisschen weiter vorne. Und dann ging es eben ins Elfmeterschießen. Und wer da die stärkeren Nerven behält, der hat so ein Weiterkommen dann auch verdient, denke ich.
4: Kollektive Partystimmung bei den Schweizern nach diesem Einzug ins WM-Viertelfinale. Die Eidgenossen in Rot in einem schwachen Spiel mit einem der wenigen Highlights in der Anfangsphase. Der Augsburger Rieder scheitert aber an Kolumbiens Keeper Vargas. Insgesamt ist wenig Spektakel geboten. Die Südamerikaner profitieren gegen Ende der Verlängerung von einem Fehler des Ex-Leverkuseners Chaka. Der eingewechselte Campas verpasst allerdings den Siegtreffer. Kolumbien gegen Ende deutlich gefährlicher. Im Elfmeterschießen steht es 2:2, als Hernandez antritt und verschießt. Der Dortmunder Keeper Kobel hält, wichtig für die Schweizer. Danach treffen beide Teams. Der Druck liegt auf den Schultern des Ex-Augsburgers Vargas. Der macht das 4:3. Die Eidgenossen gewinnen und treffen im Viertelfinale auf Weltmeister Argentinien.
2: Dieses Viertelfinale gegen Argentinien ist dann das letzte Spiel dieser WM, was zu deutscher Zeit mitten in der Nacht stattfindet. Alle anderen Spiele werden spätestens um 23 Uhr, die meisten sogar noch früher angepfiffen.
0: Und heute Abend findet bei der WM kein Spiel statt, aber es wird weiter diskutiert und da geht es um eine mögliche Rückkehr Russlands auf die sportliche Weltbühne. Nach dem Angriff auf die Ukraine war Russland vom internationalen Sport ja weitgehend ausgeschlossen worden. Warum könnte sich das jetzt ändern?
2: Es gab da gestern schon eine Entscheidung des IOC, des Internationalen Olympischen Komitees. Das hat bekannt gegeben, dass die Sanktionen gegen russische Sportler aufgehoben werden und sie an der Qualifikation für Olympische Spiele 2028 teilnehmen können. Entscheiden müssen das jetzt die einzelnen jeweiligen Sportverbände und die müssen russische Sportler und Teams dann zulassen. Im Kreml wurde diese Entscheidung natürlich begrüßt. Denn in den letzten Jahren sind ja nur sehr wenige russische Sportlerinnen und Sportler im internationalen Sport angetreten, dann unter neutraler Flagge. Und zum Beispiel in Paris bei Olympia waren es 15 neutrale Athleten, bei den Winterspielen Anfang dieses Jahres waren es 14. Bei dieser Rückkehr ist aber offen, ob die russischen Sportlerinnen und Sportler dann

0: unter ihrer Flagge und mit Nationalhymne antreten dürfen.
1: Und wie verhält sich die FIFA als internationaler Fußballverband dazu?
0: Genau, die muss das natürlich als internationaler Verband dann für den Fußball entscheiden. Die hat bekannt gegeben, dass sie die Entscheidung des IOC zur Kenntnis genommen hat und sich nun in Abstimmung mit den relevanten Interessensvertretern, Trägern befindet. Das ist natürlich zuallererst auch die UEFA als europäischer Kontinentalverband. Auch im Fußball war Russland oder ist Russland bisher ja noch weitgehend isoliert, sowohl die Nationalmannschaft als auch die Vereine. Die Nationalmannschaft war eben auch von dieser WM in diesem Sommer ausgeschlossen worden. FIFA-Präsident Gianni Infantino hat allerdings ein sehr gutes Verhältnis zum russischen Machthaber Wladimir Putin und hat sich auch schon im Februar dafür eingesetzt, dass Russland in den Fußball zurückkehrt, hatte dafür allerdings auch viel Kritik bekommen.
1: Das heißt, wovon hängt es jetzt ab, ob wirklich auch wieder Fußball gegen russische Teams gespielt wird?
0: Ja, die Sanktionen im Fußball hängen tatsächlich gar nicht direkt vom russischen Angriff auf die Ukraine ab. Zumindest wurden sie nicht damit offiziell verknüpft, sondern die offizielle Begründung war, dass sich eben Vereine und auch vor allen Dingen Verbände geweigert hätten oder haben damals nach dem Angriff gegen russische Teams zu spielen. Und dementsprechend musste Russland dann ausgeschlossen werden, um einen Spielbetrieb, eine Sicherheit des Spielbetriebes aufrechterhalten zu können. Also kommt es jetzt auch wieder auf die Vereine und Verbände an, ob die eine Rückkehr akzeptieren und ob die dann auch wieder antreten würden. Ein möglicher Einstiegspunkt für Russland wäre dann für die EM, in der EM-Qualifikation für die EM 2028. Die beginnt nämlich dann im Herbst.
1: Jonas Freudenhammer, vielen Dank dir für das Update.
0: Gerne.
1: An einem Gymnasium in der oberbayerischen Stadt Schongau gibt es im Moment einen größeren Polizeieinsatz. Ein Tatverdächtiger wurde festgenommen. Nach Angaben der Polizei sind mehrere Personen verletzt. Der Bereich rund um das Welfengymnasium soll gemieden werden. Nach Angaben eines Polizeisprechers gibt es Hinweise auf eine Amoktat. Und Mirjam Kottmann beobachtet die Situation von München aus. Mirjam, kannst du uns noch einmal zusammenfassen, was ist bisher bekannt?
2: Ja, bekannt ist bislang, dass gegen 12.50 Uhr bei der Polizei der Alarm einging, dass es wohl einen Vorfall gibt an diesem Welfengymnasium in Schongau, einer Kleinstadt im westlichen Oberbayern mit ungefähr 12.000 Einwohnern. Die Polizei hat sich dann auf den Weg zum Gymnasium gemacht. Inzwischen sind ungefähr 15 Streifen dort vor Ort. Die Polizei konnte mir jetzt noch nicht sagen, was für ein Tatwerkzeug es sich handelt. Sie gehen von einer Amoktat aus. Wer der Täter ist, es konnte mir auch nicht gesagt werden, ob es ein Schüler ist, ein ehemaliger Schüler oder eine Person von auswärts. Auf jeden Fall wurde der mutmaßliche Täter wohl festgenommen. Es gibt mehrere Verletzte. Wie viele genau, konnte auch noch nicht gesagt werden. Es gab Meldungen, dass mindestens 4 Menschen schwer verletzt sind. Aber das wollte die Polizei jetzt zu dem Zeitpunkt auch noch nicht bestätigen. Inzwischen ist es so, dass vor Ort eine Stelle eingerichtet wurde von der Feuerwehr, wo sich betroffene Angehörige, besorgte Mitbürger hinwenden können, um dort Antworten zu bekommen und auch versorgt zu werden. Aber genaue Einzelheiten, wer der Täter ist, ob es sich um einen Einzeltäter handelt, ob es vielleicht mehrere Täter sind, all das konnte die Polizei bislang noch nicht sagen.
1: Jetzt hast du gerade schon ein bisschen angedeutet. Die Polizei hat ja auch gesagt, dass man den Bereich um das Gymnasium meiden sollte. Was sind denn jetzt so die nächsten weiteren Schritte?
2: Naja, die Polizei muss, denke ich, jetzt erstmal klären, ob es ein Einzeltäter ist oder ob es vielleicht mehrere Täter sind. Die Gefahr, so heißt zumindest in den letzten Agenturen, ist, dass die Gefahr wohl relativ gebannt zu sein scheint. Aber das ist wohl auch noch nicht so ganz sicher. Also die Polizei ist im Moment tatsächlich noch dabei, so zumindest klang es in dem Telefonat, das ich gerade eben noch geführt habe, dabei, die Lage jetzt erstmal zu sondieren und in den Griff zu bekommen.
1: Also noch eine recht unübersichtliche Lage. Vielen Dank, Mirjam Kottmann, fürs Erste aus München.
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4: Guten Tag, willkommen zur Tagesschau. Milliardenschwere neue Rüstungsprojekte und gemeinsame Produktionen, darauf haben sich die NATO-Partner bei ihrem Gipfel in Ankara verständigt. Außerdem erfüllt US-Präsident Trump eine Bitte der Ukraine. Er will dem Land die Lizenz zum Bau von Patriot-Raketenabwehrsystemen erteilen, damit es sich besser gegen Russland verteidigen könne. Und die NATO-Verbündeten unterstützen die Ukraine weiter mit insgesamt 140 Milliarden Euro für dieses und nächstes Jahr. So viel Einigkeit beim Gipfel war am Morgen noch nicht absehbar.
5: Anspannung am zweiten Gipfeltag. Der US-Präsident zeigt sich zunächst wortkarg gegenüber den Bündnispartnern. Trump betont erneut, er sei sehr verärgert über die NATO. Sie hätte nicht geholfen im Krieg gegen den Iran. Und der scheint wieder in die heiße Phase überzugehen. In der Nacht US-Angriffe auf Boote der Islamischen Revolutionsgarden in der Straße von Hormuz und auf weitere Ziele im Iran. Eine Reaktion auf die erneuten iranischen Attacken auf Tanker in der Meerenge, so die USA. Im Gegenzug greift der Iran US-Stützpunkte in Bahrain und Kuwait an. Offiziell bestätigt ist das nicht. Und Trump spricht von einem Ende der brüchigen Waffenruhe. Ich denke, es ist vorbei. Ich will mich nicht mehr mit ihnen befassen. Sie sind Abschaum. Sie sind kranke Menschen. Sie werden von kranken Menschen geführt. Und sie sind bösartig. Gewalttätige Menschen. Der NATO-Generalsekretär verteidigt die US-Angriffe auch noch einmal am Ende des Gipfels. Ich finde, er hatte absolut recht angesichts der iranischen Angriffe auf Schiffe während der letzten 24 Stunden. Es ist absolut klar und die NATO-Politik aller 32 Bündnispartner, dass Iran niemals nuklear werden darf. Für die Ukraine hat Trump positive Neuigkeiten. Das Land darf künftig in eigener Lizenz dringend benötigte Patriots zur Flugabwehr produzieren, um sich so besser gegen russische Angriffe schützen zu können. Und die NATO-Familie einigt sich auch auf eine Schlusserklärung, in der sich sogar die USA zum gegenseitigen Schutzversprechen, den Artikel 5, bekennen. Ein versöhnliches Ende nach einem konfliktreichen Gipfel.
4: Benjamin Weber in Ankara. Die Angriffe der USA waren also auch Thema bei diesem Gipfel. In welcher Atmosphäre wurde das alles heute besprochen?
6: Also der heutige Tag hier in Ankara war eigentlich geprägt davon, dass man in die Aussagen von Donald Trump Sachen hineininterpretiert hat. Und diese abfälligen Aussagen gegenüber dem Iran, aber auch gegenüber dem spanischen Regierungschef, da hat Donald Trump ja vor laufenden Kameras einen Handelsstopp mit Spanien verkündet. Oder auch seine Aussagen hinsichtlich Grönland, dass es für die USA ein Problem sei, dass Grönland zu Dänemark gehört. Das hat jedoch einigen Leuten ordentlichen Schreck eingejagt. Und da hatte man den Tag über schon so das Gefühl, dieser Gipfel könnte scheitern. Wenn man dann aber mit Offiziellen im Hintergrund gesprochen hat, hatte man das Gefühl, die sind alle sehr entspannt. Und jetzt ist ja auch überwiegt ja auch die Zufriedenheit. Der deutsche Bundeskanzler hat ja in seinem Statement gesagt, die Trittbrettfahrerzeit der Europäer sei vorbei und sich zufrieden darüber gezeigt, dass man eben jetzt auch in Europa massiv in die Verteidigung investiert.
4: Und am Ende hat man sich in der Abschlusserklärung ja wirklich geschlossen gezeigt. Nochmal, worauf hat man sich da im Detail geeinigt?
6: Also aus meiner Sicht stechen eigentlich drei Punkte hervor. Das erste ist, dass eben alle Mitgliedstaaten sich zu Artikel 5 bekennen, also zur Beistandspflicht. Wenn einer angegriffen wird, dann greifen alle ein. Also das betrifft auch Lettland. Dass Russland als großer Aggressor genannt wird und unterschrieben von den USA, das finde ich auch bemerkenswert. Und natürlich die Unterstützung der Ukraine mit 140 Milliarden ist auch ein sehr wichtiger Punkt.
4: Benjamin Weber, vielen Dank nach Ankara und damit nach Kiew zu Wassily Golod. Wir haben es gehört, Trump erlaubt der Ukraine den Bau von Patriot-Raketenabwehrsystemen. Was bedeutet diese Ankündigung für die Ukraine?
7: Die Ukraine hat sehr lange erklärt, warum das wichtig ist, sehr lange dafür geworben, diese Lizenzierung zu bekommen. Die Patriot-Abfangraketen sind sehr begehrt, nicht nur hier in der Ukraine aufgrund der vielen ballistischen Angriffe. Es ist das einzige Mittel, die russischen ballistischen Raketen abzuwehren. Deshalb ist das aus ukrainischer Sicht etwas, was in der Perspektive liegt, wenn es denn tatsächlich so kommt. Bisher hat Trump ja nur die Bereitschaft dazu gezeigt. Das ist also eine zukünftige Sicherheitsgarantie, löst aber die akuten Probleme des Landes aktuell nicht.
4: Was braucht man denn jetzt in der aktuellen Situation?
7: Wir haben das in der vergangenen Nacht extrem erlebt. Da sind ballistische Raketen eingeschlagen ohne Vorwarnung. Also sie sind unter dem Radar geflogen. Und die Ukraine kann aktuell die ballistischen Raketen, die aus Russland kommen, nicht abwehren, weil die PAK-3-Abwehrraketen, Abfangraketen fehlen. Und deshalb wirbt Präsident Zelensky in allen bilateralen Gesprächen mit den Partnern darum, dass diese Raketen so schnell wie möglich zur Verfügung gestellt werden. Denn Russland greift massiv an, auch heute über den Tag zusätzlich mit Drohnen. Mindestens 3 Menschen wurden am heutigen Tag alleine getötet. Innerhalb der vergangenen Woche waren es 50 Menschen allein in der Hauptstadt Kiew. Die Zahl der getöteten Zivilisten steigt also deutlich. Und deswegen sagt die Ukraine, es kann nicht sein, dass diese Raketen in den Lagern der Partner sich befinden, während es hier aktiv um den Überlebenskampf dieses Landes gibt. Und es soll wohl am Rande des NATO-Gipfels die Bereitschaft signalisiert worden sein von den Partnern, dass diese Raketen schnell zur Verfügung gestellt werden sollen.
4: Wassily Gorod, danke nach Kiew. Ins Inland. Am Freitag will die Koalition ihr Krankenkassenspargesetz im Bundestag zur Abstimmung stellen. Ob es dazu kommt, ist aber immer noch nicht sicher. Zwar scheiterte am Nachmittag ein Antrag aus der Opposition auf Verschiebung, aber Grüne und Linke haben Eilanträge beim Bundesverfassungsgericht eingereicht, um die Abstimmung in dieser Woche doch noch zu verhindern. Sie kritisieren, dass ihnen zu wenig Zeit bleibt, um die Änderungen im Gesetzentwurf durchzuarbeiten.
8: 10 Uhr heute Vormittag. Der Gesundheitsausschuss tagt. Die Abgeordneten stehen unter Zeitdruck. Denn schon am Freitag soll das Gesetz zum Gesundheitssparpaket durch Bundestag und Bundesrat, also noch vor der Sommerpause. Konkret sind jetzt folgende Änderungen geplant. Die Zuzahlungen für Medikamente steigen regulär von 5 auf 7,50 €. Die kostenlose Familienversicherung gilt nur noch für Ehepartner, die Kinder unter 12 haben oder bedürftige Menschen pflegen. Und Pharmakonzerne müssen Krankenkassen zukünftig höhere Rabatte von 15,5% auf Medikamente gewähren. Die Ministerin verteidigt ihre Reform und auch die Eile. Bisher klafft im Gesundheitssystem eine Lücke von etwa 12 Milliarden Euro. Die Reform würde Beitragserhöhungen in der Krankenversicherung verhindern.
9: Wir haben jetzt ein Paket geschnürt, das diese Deckungslücke schließt. Und damit sorgen wir nach Jahren des wirklich dynamischen Anstiegs auch des Zusatzbeitragssatzes für Stabilität und auch für einen stabilen Zusatzbeitrag.
8: Ob das eilige Verfahren klappt, ist allerdings offen. Denn AfD, Linke und Grüne verkünden heute, sie wollen das Bundesverfassungsgericht anrufen, um das Gesetzgebungsverfahren zu stoppen. Der Grund, sie hätten knapp 300 Seiten mit Änderungen erst am Montagabend bekommen. Das könne man nicht angemessen prüfen.
10: Die Auswirkungen dieses Gesetzes sind so weitreichend. Das, was an Änderungen hier vorgelegt wird, ist so weitreichend, dass im Prinzip eine gewissenhafte Prüfung dem Parlament an dieser Stelle nicht möglich ist.
8: Seltene Einigkeit in der Opposition. Auch die AfD spricht von einem Gesetz, das durchgepeitscht werden solle.
11: Und das ist hochgradig kritisch, was hier passiert, auch in Bezug auf die Demokratie und auf den Respekt vom Parlament durch die Regierung.
8: Wie schnell das Bundesverfassungsgericht jetzt entscheidet, ob der Bundestag über das Gesetz am Freitag entscheiden darf, ist offen.
4: Ein weiteres Gesetzespaket wird am Abend im Bundestag diskutiert. Die Koalition will den Ermittlungsbehörden den Einsatz spezieller Software erlauben. Damit können zum Beispiel biometrische Daten mit öffentlich zugänglichen Bildern abgeglichen und bisher getrennte Datenbanken mit Hilfe von künstlicher Intelligenz vernetzt werden. Die Opposition befürchtet eine Massenüberwachung.
12: September 2024. Ein Anschlag auf das israelische Generalkonsulat in München, der in einem Schusswechsel endet. Es ist das erste Mal, dass das Landeskriminalamt Bayern auf eine automatisierte Datenanalyse setzt, um herauszufinden, ob es weitere Anschlagsplanungen gibt. Mit einer Software des umstrittenen US-Unternehmens Palantir wertet die bayerische Polizei ihre Datenbestände aus. Das spare zum einen Zeit.
13: Und das Zweite ist, dass es uns Zusammenhänge relativ einfach und überschaubar anzeigt, die vorhanden sind, die vorher händisch zusammengeführt werden mussten.
12: Eine solche Befugnis zur automatisierten Datenanalyse sollen nun auch das Bundeskriminalamt und die Bundespolizei sowie Strafverfolger bekommen.
14: Wir haben früher uns mit Tagebüchern beschäftigt. Heute beschäftigen wir uns mit Terabyte, also Millionen, Milliarden von Daten. Und deswegen brauchen wir auch moderne Ermittlungsbefugnisse.
12: Allerdings wird der Bund dafür wohl eine europäische Software einsetzen, also nicht eine von Palantir wie Bayern und andere Bundesländer. Denn das will die SPD nicht.
15: Meine klare Haltung ist, dass es kein Palantir mit mir geben wird.
12: Eine weitere Befugnis soll helfen, Personen zu finden wie die ehemalige RAF-Terroristin Klette. Journalisten hatten sie mit einer Software online auf Fotos gefunden. Das sollen künftig auch Polizei und Ermittler dürfen. Bürgerrechtler und Opposition befürchten eine Massenüberwachung.
15: Da wird völlig pauschalisiert die Möglichkeit geschaffen, die Daten von Tätern, Opfern, Zeugen in KI-Systeme zu geben. Und deswegen braucht es sehr viel mehr Differenz.
12: Am Abend will der Bundestag das erste Mal die Gesetzentwürfe der Bundesregierung beraten.
4: Schock im oberbayerischen Schongau. Bei einer Gewalttat am dortigen Welfen-Gymnasium wurden zwei Mädchen schwer verletzt. Die Polizei schließt eine Amoktat bisher nicht aus. Der mutmaßliche Täter, ein 16-Jähriger, wurde festgenommen. Schongau ist eine Kleinstadt mit mehr als 12.000 Einwohnern südwestlich von München. Zahlreiche Polizisten und Rettungskräfte waren vor Ort. Die Menschen wurden aufgerufen, das Gebiet um die Schule zu meiden. Und mein Kollege Martin Breitkopf ist uns aus Schongau zugeschaltet. Wie hat sich diese Tat denn ereignet?
16: Also es war gegen 12.50 Uhr heute, also kurz vor Schulschluss, als einen Alarm in der Schule gegeben hat. Dann natürlich dementsprechend großes Chaos. Erst dachte man, es ist vielleicht ein Feueralarm, bis sich dann herausgestellt hat, dass es ein Amok-Alarm war. Hier im Schulzentrum hinter mir sind vier Schulen, Grundschule, Mittelschule, Realschule und Gymnasium, rund 2.500 Schüler. Klar, jetzt zur letzten Stunde waren dann nicht mehr ganz so viele Schüler da. Trotzdem war natürlich dementsprechend groß das Chaos. Die Polizei war dann relativ schnell vor Ort und deswegen konnte auch relativ schnell dann auch der Täter gefasst werden.
4: Wie geht es den Opfern?
16: Also verletzt wurden nach Polizeiinformationen zwei 13-jährige Mädchen. Die Rede ist von Stichverletzungen. Der Täter, auch das ist mittlerweile bestätigt, ist ein 16-jähriger männlicher eventueller Schüler gewesen. Das ist aber auch noch nicht ganz bestätigt. Er soll ein Messer dabei gehabt haben, aber auch eine Schusswaffe. Wo genau die Tat stattgefunden hat und warum, das ist zurzeit Aufgabe der Ermittler. Es wird später noch mal eine Pressekonferenz geben, da erhoffen wir uns dann mehr. Aber es stehen natürlich hier sehr viele unter Schock. Deswegen spricht man auch von vielen Leichtverletzten. Das Kriseninterventionsteam ist hier im Dauereinsatz.
4: Martin Breitkopf, danke nach Schongau und wir bitten, die Tonqualität zu entschuldigen. Schon lange versucht die italienische UniCredit, die deutsche Commerzbank zu übernehmen. Sowohl das Frankfurter Geldhaus selbst als auch die Bundesregierung, die der zweitgrößte Aktionär der Bank ist, wollen das verhindern. Doch nun hat sich UniCredit weitere Anteile an der Commerzbank gesichert und kommt damit einer Übernahme einen großen Schritt näher. Anja Kohl, wie viele Anteile sind es denn mittlerweile?
17: Ja, die UniCredit hat sich 48% der Aktien gesichert und fast die Hälfte der Stimmrechte. Die Stimmrechte sind entscheidend auf Hauptversammlungen. Dort sind oft nicht alle Anteilseigner zugegen. Beim letzten Mal hätte dieser Anteil schon gereicht, um maßgebliche Beschlüsse zu finden. Was die UniCredit will, ist klar. Sie will den Vorstand der Commerzbank umbauen, wenn es zur Übernahme kommt. Das heißt eigentlich ersetzen. Sie will 7.000 Stellen bei der Commerzbank abbauen, um Kosten zu sparen. Sie will die Commerzbank zusammenlegen mit der Hypovereinsbank, die ihr schon gehört, der UniCredit, zu einem nationalen Champion, der sich global und europäisch zurückzieht, und die Dividende für die Commerzbank-Aktionäre kürzen oder streichen, damit sie an den Übernahmekosten beteiligt werden. Die Commerzbank-Führung sagt jetzt erstmals, eine einvernehmliche Lösung sei gut. Der Bund, die Bundesregierung sagt, nein, wir verkaufen unsere Anteile nicht. Aber die UniCredit schafft Fakten. Sie ist ihrem Ziel schon sehr, sehr nahe jetzt gekommen, die Commerzbank zu übernehmen.
4: Anja Kohl, danke nach Frankfurt. Ob Verspätungen oder Zugausfälle, das Vertrauen in die Deutsche Bahn hat zuletzt schwer gelitten. Nun will der Konzern die Kunden schneller und verlässlicher informieren. Dafür sollen bis Ende kommenden Jahres 50 Millionen Euro zusätzlich investiert werden, teilte Bahnchefin Paller mit. Dabei werde verstärkt künstliche Intelligenz genutzt. Geplant seien auch zusätzliche Monitore an den Bahnhöfen. Eine neue App solle ab Ende dieses Jahres verfügbar sein, mit Echtzeitinformationen etwa zu kurzfristigen Gleiswechseln. In vielen deutschen Städten ist der Wohnraum knapp und teuer. Doch woran hakt es beim Bauen? Unter anderem bei der Bürokratie, sagen Fachleute. Ob für Treppen, Lärmschutz oder Stellplätze, in Deutschland gibt es allein 3.900 Normen für das Bauwesen. Wie diese Vorgaben reduziert werden können, darüber haben heute Vertreter der Baubranche in Berlin beraten.
18: Die Geräusche von draußen könnten bei offenem Fenster zu laut sein. Damit es geschlossen bleiben kann, musste Bauträger Hans-Jörg Kraus hier einen Lüfter einbauen. So verlangt es eine Norm zum Schallschutz.
19: Was aber das Absurde daran ist, dass dieser Lüfter einen Eigenschall hat, der fast genauso laut ist.
18: Für Kraus ist klar, Normen wie diese machen das Bauen unnötig teuer. Die Kosten muss er an seine Kunden weitergeben. Er hält das für einen Systemfehler, denn in den Arbeitsgruppen, die die Normen festlegen, seien überproportional viele Vertreter aus Wirtschaft und Industrie.
19: Die Industrie hat überhaupt gar kein Interesse daran, die Normen zu reduzieren und damit weniger Baustoffe zu verkaufen, denn die verdienen daran Geld.
18: Ein strukturelles Problem sieht auch Dietmar Wallberg von der Arbeitsgemeinschaft für zeitgemäßes Bauen, einem gemeinnützigen Verein, der Länder, Bau- und Wohnungswirtschaft berät.
20: Es geht insgesamt um eine ausgewogene Besetzung von Normausschüssen und die ist nicht immer gewährleistet.
18: Auf Anfrage erklärt das Deutsche Institut für Normung, das die Normen festlegt, der Arbeitsausschuss etwa für den Schallschutz bestehe zu 56% aus Vertretern der Wirtschaft. Dennoch sei die Zusammensetzung der Ausschüsse nicht entscheidend.
21: Normen entstehen nicht durch Mehrheitsentscheidungen, sondern im Konsens. Das bedeutet, unterschiedliche Positionen werden so lange diskutiert, bis eine Lösung gefunden ist, die alle beteiligten Kreise mittragen können.
18: Obwohl die meisten Normen nicht gesetzlich verpflichtend sind, könnten die Kunden von Bauträger Kraus sie einklagen. Darum wünscht er sich für die Zukunft, eigene Absprachen mit seinen Kunden treffen zu dürfen.
4: Im New Yorker Stadtteil Manhattan ist ein einsturzgefährdetes Hochhaus nach Notreparaturen wieder für stabil erklärt worden. In dem früheren Hauptsitz des Pharmakonzerns Pfizer waren gestern zwei tragende Stützen eingeknickt und Decken abgesackt. In der Nacht konnten Arbeiter das Gebäude provisorisch stabilisieren. Die angeordneten Evakuierungen der Nachbargebäude wurden zum Großteil wieder aufgehoben. In dem 37-stöckigen Hochhaus aus den 1960er Jahren entstehen derzeit Luxuswohnungen. Hier noch der Blick aufs Wetter.
22: In der Nacht regnet es an den Alpen örtlich etwas. Im Laufe der Nacht ziehen von der Nordsee Wolken auf, die nur selten ein paar Tropfen bringen. Am Tag überwiegen vom Nordwesten bis in die östliche Mitte die Wolken. Meist ist es trocken. Im Südwesten ist es oft sonnig. Auch im Nordosten von Vorpommern bis zur Lausitz häufig Sonne. In der Nacht 18 Grad an der Pfälzer Weinstraße, 9 Grad im Erzgebirge. Am Tag 19 Grad an der Nordsee und 33 Grad im Breisgau.
1: Guten Tag, willkommen bei Tagesschau 24, dem Nachrichtensender der ARD. Milliardenschwere neue Rüstungsprojekte und gemeinsame Produktionen, darauf haben sich die NATO-Partner bei ihrem Gipfel in Ankara verständigt. Außerdem erfüllte US-Präsident Trump eine Bitte der Ukraine. Er will dem Land die Lizenz zum Bau von Patriot-Raketenabwehrsystemen erteilen, damit es sich besser gegen Russland verteidigen könne. Und die NATO-Verbündeten unterstützen die Ukraine weiter mit insgesamt 140 Milliarden Euro für dieses und nächstes Jahr. So viel Einigkeit beim Gipfel war am Morgen noch nicht absehbar.
5: Anspannung am zweiten Gipfeltag. Der US-Präsident zeigt sich zunächst wortkarg gegenüber den Bündnispartnern. Trump betont erneut, er sei sehr verärgert über die NATO. Sie hätte nicht geholfen im Krieg gegen den Iran. Und der scheint wieder in die heiße Phase überzugehen. In der Nacht US-Angriffe auf Boote der Islamischen Revolutionsgarden in der Straße von Hormuz und auf weitere Ziele im Iran. Eine Reaktion auf die erneuten iranischen Attacken auf Tanker in der Meerenge, so die USA. Im Gegenzug greift der Iran US-Stützpunkte in Bahrain und Kuwait an. Offiziell bestätigt ist das nicht. Und Trump spricht von einem Ende der brüchigen Waffenruhe. Ich denke, es ist vorbei. Ich will mich nicht mehr mit ihnen befassen. Sie sind Abschaum. Sie sind kranke Menschen. Sie werden von kranken Menschen geführt. Und sie sind bösartig, gewalttätige Menschen. Der NATO-Generalsekretär verteidigt die US-Angriffe auch noch einmal am Ende des Gipfels. Ich finde, er hatte absolut recht angesichts der iranischen Angriffe auf Schiffe während der letzten 24 Stunden. Es ist absolut klar und die NATO-Politik aller 32 Bündnispartner, dass Iran niemals nuklear werden darf. Für die Ukraine hat Trump positive Neuigkeiten. Das Land darf künftig in eigener Lizenz dringend benötigte Patriots zur Flugabwehr produzieren. um sich so besser gegen russische Angriffe schützen zu können. Und die NATO-Familie einigt sich auch auf eine Schlusserklärung, in der sich sogar die USA zum

0: dieses Bild zu transportieren, Einigkeit zu demonstrieren. Und wenn man sich die Abschlusserklärung anschaut, dann finde ich, lassen sich auch Passagen rausziehen, die in diese Richtung deuten. Nämlich das Bekenntnis, dass die Verpflichtungen gegenüber Artikel 5, dem Kern der NATO, weiterhin eisenfest ist, ironclad, wie es heißt in dem Text. Und daraus würde ich schließen, zumindest für den ersten Moment, auf den ersten Blick, dass es der Allianz tatsächlich gelungen ist, ein Bild der Einigkeit zu präsentieren.
1: Aber jetzt haben Sie gerade NATO-Artikel 5 angesprochen, der ja auch in der Abschlusserklärung betont wird. Aber wie glaubwürdig ist das, wenn gleichzeitig in den öffentlichen Auftritten US-Präsident Trump immer wieder NATO-Partner kritisiert oder ja auch heute wieder seinen Anspruch auf Grönland bekräftigt hat?
0: Es ist in der Summe sicherlich eine ungünstige Situation und könnte vermieden werden, wenn Trump nicht immer wieder dazu geneigt wäre, so draufzuhauen rhetorisch. Allerdings könnte man auch sozusagen zu dem Schluss kommen, dass man sich anschaut, was tatsächlich gemacht wird. Und die USA haben ja jetzt zumindest Stand jetzt auch auf diesen Gipfel nicht genutzt, um nochmal größere Truppenrückzüge von den USA aus Europa anzukündigen. Und man könnte vielleicht auch zu dem Schluss kommen, dass Trump das als eine Art Taktik nutzt, um die Europäer auch immer mehr dazu zu bringen, mehr Verantwortung zu übernehmen und ihnen auch immer wieder vor Augen zu halten, dass sie weiter in ihre Verteidigung investieren müssen, dass sie weiter diese Anstrengungen unternehmen müssen, um nicht der Versuchung zu wieder sozusagen der Versuchung brach zu liegen, dass sie eben doch wieder weniger in ihre Verteidigung investieren wollen, wovon ich nicht ausgehe. Aber nichtsdestotrotz würde ich am Ende sagen, dass zählt, was gemacht wird und tatsächlich, was auch in dieser Abschlusserklärung vereinbart wurde.
1: Dieses Signal haben die Europäer ja auch versucht, bei diesem Gipfel zu senden. Bundeskanzler Merz hat zum Beispiel gesagt, die Trittbrettfahrerei, ein Zitat, der Europäer sei vorbei. Aber spiegelt sich das in Ihren Augen auch wirklich in den Beschlüssen und ja auch in den Rüstungsvorhaben, die man angekündigt hat, wieder? Oder ist da noch Luft nach oben?
0: Luft nach oben ist sicherlich vorhanden. Allerdings, wenn wir uns anschauen, wie viel die europäischen NATO-Mitglieder und Kanada in den vergangenen Jahren zusätzlich für ihre Verteidigung ausgegeben haben und auch auf welchem Weg sie sich befinden. Deutschland beispielsweise hat sich dazu verpflichtet, schon 2029 statt 2035 das 3,5% Ausgabenziel zu erreichen. Dann würde ich sagen, spricht auch das wieder eine deutliche Sprache. Auch, dass jetzt dieser Gipfel genutzt wurde, um Milliarden schwere Rüstungsvorhaben anzukündigen unter den Alliierten in Koproduktionen und dergleichen. Auch da würde ich sagen, das ist erstmal eine gute Nachricht und sollte zu dem Schluss führen, dass die Europäer auch verstanden haben, dass es nicht nur um warme Worte geht, sondern tatsächlich auch um Taten.
1: Und gleichzeitig ist ja auch die Frage, wie diese Lastenverschiebung innerhalb des Bündnisses, wie die vonstatten geht, wie geordnet sie auch vonstatten geht. Sie hatten eben gerade auch die Drohung angesprochen, dass die Amerikaner ihre Truppen deutlich reduzieren zum Beispiel. Also hat da der Gipfel in Ihren Augen Antworten gegeben zu einem geordneten Plan?
0: Nein, konkret nicht. Also konkret haben die Amerikaner, zumindest soweit wir das bisher wissen und beurteilen können, keinen Plan mit versehen mit einer Zeitleiste vorgelegt, demzufolge die Amerikaner in wie auch immer gearteten Schritten sich zurückziehen werden aus Europa. Pete Hegseth hatte vor kurzem im Rahmen eines Verteidigungsministertreffens der Allianz angekündigt, dass in den kommenden 6 Monaten im Prinzip geprüft würde, inwieweit die Amerikaner noch präsent sein wollen in Europa. Diese Überprüfung ist noch nicht zu einem Schluss gekommen. Wie gesagt, das wurde auch erst vor knapp einem Monat angekündigt. Aber soweit wir wissen, hat dieser Gipfel nicht die Antwort darauf gegeben, ob die Lastenverschiebung tatsächlich geordnet ablaufen wird oder nicht.
1: Also da noch Fragen offen. Ein großes Thema bei dem Gipfel war ja auch die Unterstützung der Ukraine. Ich habe es gerade gesagt, da soll es ein Hilfspaket geben von 70 Milliarden jeweils diesem und im nächsten Jahr. Reicht das in Ihren Augen aus?
0: Das hängt natürlich davon ab, wie der Krieg sich weiter entwickelt, wie weit die Ukraine weiter auch militärische Unterstützung braucht, weil mittlerweile hat sie ja selber eine beachtliche verteidigungsindustrielle Basis, aus der sie auch sehr viel schöpft. Das Problem ist momentan viel mehr kurzfristiger.

0: Literatur, nämlich, dass sie jetzt aktuell mehr Fähigkeiten brauchen, insbesondere im Bereich der Luftabwehr. Und auch in diesem Bereich könnten wir vorsichtig optimistisch sein, denn es gab ja entsprechende Ankündigungen, beispielsweise von Donald Trump, dass Lizenz für die Patriot-Raketen vergeben werden sollten, um auch in Europa und auch für die Ukraine zu produzieren. Wir werden beobachten müssen, ob es dann tatsächlich dazu kommt. Aber in der mittleren Frist, wenn wir das jetzt für dieses Jahr, bis Ende dieses Jahres und bis Ende des nächsten Jahres uns anschauen, denke ich, sind in der Summe 140 Milliarden schon ein ordentliches Pfund, um die Ukraine weiter in ihrem Abwehrkampf gegen Russland unterstützen zu können.
1: Warum sind gerade die Patriot-Abwehrraketen so wichtig?
0: Weil diese dafür genutzt werden, um ballistische Raketen, die von Russland aus kommen, abzuschießen. Und es gibt auch aktuell keine andere Möglichkeit, die die Ukraine hat, um sich sozusagen in diesen Angriffen zur Wehr zu setzen. Insofern sind diese Abwehrraketen extrem wichtig für die Ukraine.
1: Heute Morgen wurde der Gipfel ja vor allem überlagert vom Thema Nahost, von der Lage in Nahost. Es gab gegenseitige Angriffe erneut während der Waffenruhe. Sowas hat es ja auch schon vorher gegeben. Und trotzdem wurde dann weiter verhandelt. Jetzt hat US-Präsident Donald Trump gesagt, seiner Meinung nach sei es vorbei, hat aber gleichzeitig auch gesagt, Verhandlungen seien weiter möglich. Also wie schätzen Sie die Situation jetzt ein?
0: Ich halte es für sehr schwierig einzuschätzen, was in Donald Trumps Kopf vorgeht. Aber wenn man sich eben die Entwicklung der vergangenen Tage und Wochen und noch Monate anschaut, würde ich nicht zu dem Schluss kommen, dass das Iran und die USA tatsächlich kurz davor sind, Frieden, einen dauerhaften, belastbaren Frieden zu schließen, sondern dass es immer wieder zu Scharmützeln kommen wird, so wie es jetzt auch in jüngster Zeit wieder passiert ist. Die Frage wird sein, inwieweit Trump die Europäer wieder unter Druck setzen wird, ihn bzw. die USA in diesem Vorhaben zu unterstützen. Denn die Europäer haben ja relativ früh, relativ klar gemacht, dass sie erst dann bereit sein werden, sich zu engagieren, wenn tatsächlich die Waffen schweigen, was aktuell noch nicht der Fall ist.
1: Aber in diesem Fall haben Sie jetzt zumindest verbal US-Präsident Donald Trump den Rücken gestärkt. Also zum Beispiel sagte ja NATO-Generalsekretär Rutte, dass die Angriffe absolut notwendig gewesen seien. Gehen Sie damit? Waren diese Angriffe absolut notwendig?
0: Nein, das würde ich nicht unbedingt sagen, dass die unbedingt und zwangsläufig notwendig waren. Aber aus der Perspektive des Generalsekretärs war es zu diesem Zeitpunkt absolut notwendig, dem US-Präsidenten den Rücken zu stärken, beziehungsweise umgekehrt ihm nicht in den Rücken zu fallen, weil das hätte tatsächlich das Risiko in sich getragen, diesen Gipfel zu einem Misserfolg ausarten zu lassen. Denn wie wir in der Vergangenheit erfahren mussten, ist Trump der Krieg gegen Iran ein extrem wichtiges Anliegen. Und er ist extrem entzürnt darüber, dass die Europäer in seiner Perspektive nicht mehr getan haben, um ihn zu unterstützen. Insofern ist es aus der Logik eines Generalsekretärs der NATO notwendig gewesen, ihn zumindest rhetorisch zu stützen. Und Ähnliches gilt auch für andere europäische NATO-Mitglieder. Aber das würde ich nicht gleichsetzen mit der tatsächlichen Bereitschaft der Europäer, Donald Trump und die USA in diesem Krieg militärisch zu unterstützen.
1: Einordnung von Aileen Matley, Sicherheitsexpertin bei der Deutschen Gesellschaft für Auswärtige Politik. Vielen Dank für das Gespräch.
0: Bitteschön.
1: Und wir warten weiter auf die Pressekonferenz von US-Präsident Donald Trump beim NATO-Gipfel in Ankara. Und bis dahin spreche ich mit meinem Kollegen Bernd Rasem in der Tagesschau-Redaktion. Bernd, wir haben heute verschiedene Töne von US-Präsident Donald Trump gehört. Auf der einen Seite gab es Kritik an den NATO-Partnern. Später sprach er dann von Liebe und Eintracht. Welche Töne erwartest du gleich auf der Pressekonferenz?
2: Tja, das ist bei Donald Trump ja immer die große Frage. Schauen wir nochmal auf die Live-Bilder von der Pressekonferenz. Da wird er wahrscheinlich in wenigen Minuten, er ist schon ziemlich im Zeitverzug, da wird er in wenigen Minuten gleich vors Pult treten. Und dann ist ja immer schon beim Eröffnungssatz ganz häufig bei Donald Trump klar, mit welcher Intention er da reingehen wird in diese Pressekonferenz. Und ja, das wird auf jeden Fall eine Pressekonferenz, die spannende Themen haben wird. Auf jeden Fall wird es um das Thema Iran gehen. Es wird um das Thema Ukraine gehen, es wird um das Thema Beitrittszahlungen von der NATO gehen. Und das Lieblingsthema von Donald Trump seit ungefähr einem Jahr ist ja das Thema Grönland. Da ist er ja auch immer noch in Anführungsstrichen davor, dieses Land, das ja zu Dänemark gehört oder zumindest assoziiert ist, dass er das gerne übernehmen möchte, um dort dann eben auch für seine Verteidigung, für seine Verteidigungspolitik eine entsprechende Basis zu schaffen. Das ist zumindest immer seine Begründung. Ja, also es wird, wie gesagt, eine Pressekonferenz, wo wir da mal genau hinhören müssen, auch was Donald Trump da dann als Schwerpunkt nimmt. Aber wie gesagt, das Thema Iran wird mit Sicherheit einen großen Stellenwert haben.
1: Jetzt hast du schon mehrere Themen angesprochen, die angesprochen werden könnten. Was sind denn für ihn eher kritische Themen und was vielleicht etwas, was er als Erfolg verkaufen könnte?
2: Für Donald Trump ist das Thema Iran natürlich ein kritisches Thema. Das hat zwei Gründe. Es ist einmal innenpolitisch natürlich ein großes Thema, denn wir haben es gesehen, Militärschläge gegen Iran in der vergangenen Nacht und so fort sind die Rohölpreise wieder nach oben gegangen. Und das ist natürlich Gift für den Wahlkampf, den Donald Trump und vor allem die Republikaner in den USA gerade führen. Midterms haben wir im Herbst und im Spätherbst, im November. Also insofern, das wird auf jeden Fall etwas sein, wo er noch einmal die Verbündeten kritisieren könnte und sagen könnte, warum hilft mir keiner? Aber er wird sicherlich auch noch mal, das hat er ja heute Morgen schon mal mit sehr barschen Worten gemacht, er wird die iranische Führung kritisieren. Er sagt ja auch, man könne mit dieser Führung nicht verhandeln, als wörtlich Abschaum hat er sie genannt. Das ist sicherlich ein Thema, was ein Reizthema ist für Donald Trump und wo auch die Wortwahl entsprechend ausfällt. Ein bisschen anders wird es sicherlich beim Thema Ukraine aussehen. Wir haben es gerade eben auch schon in Nachrichten gehört. Er hat ja jetzt wohl entschieden, dass die Ukraine in Lizenz Patriot Abwehrraketen für ihren Abwehrkampf gegen Russland bauen darf. Im NATO-Schlusskommuniqué, das haben die USA ja auch mit unterschrieben, steht nochmal eine große Hilfe für die Ukraine, 140 Milliarden Euro, für 70 Milliarden dieses Jahr, 70 Milliarden nächstes Jahr. Ja, und natürlich, dann wird es sicherlich auch nochmal um das Thema gehen, wie er dann mit Wladimir Putin weiter verhandeln will. Er will ja immer gerne einen Deal machen. Er hatte schon angekündigt, er will Putin direkt nach dem Gipfel anrufen. Also auch das sind sicherlich alles Themen. Ja, und das Thema Grönland, das ist die große Frage, ob er das nochmal anspricht. Er kommt bei diesem Thema ja nicht wirklich weiter. Er musste ja schon beim ersten Mal Anfang des Jahres großen Widerstand in der NATO in Kauf nehmen. Also es gibt viele Themen dort, die er ansprechen könnte. Aber wie gesagt, wir kennen das bei allen Pressekonferenzen von Donald Trump. Es ist ein Stück weit unberechenbar.
1: Jetzt hast du gerade schon die Abschlusserklärung angesprochen. Es haben sich ja auch schon zum Beispiel Bundeskanzler Merz oder NATO-Generalsekretär Rutte geäußert, haben von einem erfolgreichen Gipfel gesprochen, haben davon gesprochen, dass alle zusammenstehen würden. Was würdest du sagen, diese Abschlusserklärung, kann Donald Trump da auch dahinter stehen? Wie wird er das beurteilen?
2: Also Donald Trump hat die ja mit unterschrieben und dann wird er auch dahinter stehen müssen zwangsläufig. Wobei das Problem bei diesen Abschlusserklärungen ist ja immer, dass sie relativ allgemein gehalten sind. Und in dieser Abschlusserklärung, klar, da steht nochmal ganz klar festgeschrieben, wie viel Geld die Ukraine bekommen soll. Das sind aber überwiegend europäische Mittel. Da steht natürlich auch nochmal der Beistandsartikel mit drin, dass der auch erfüllt werden soll. Artikel 5, wenn ein Land in der NATO angegriffen wird, dann werden alle anderen Länder auch diesem Land beistehen müssen. Das hat Donald Trump ja jetzt damit auch erstmal nicht mehr in Frage gestellt. Ja, also wie gesagt, das ist sicherlich eine spannende Frage, aber ich glaube, warum sprechen so viele von einem Gipfel der Einheit? Unity, das ist ja das Wort in jeder Pressekonferenz, beim Bundeskanzler, bei Mark Rutte, dem NATO-Generalsekretär, bei Keir Starmer und auch bei Macron. Alle haben sich quasi auf diese Sprachregel zurückgezogen, haben gesagt, es war ein Gipfel der Einheit. Man hat eben auch den ganz großen Eklat vermieden. Das war im Vorfeld nicht ganz klar. Und Macron hat auch noch mal den Satz, finde ich, geprägt, der gesagt hat, hinter den Kulissen hat Donald Trump nicht ein einziges Mal gemeckert an der NATO, nicht ein einziges Mal Kritik geübt. Also man muss da wirklich unterscheiden, was sagt Donald Trump der Öffentlichkeit, was postet er zum Beispiel bei Truth Social, seiner Plattform, und was ist dann nachher tatsächlich dort passiert bei den Verhandlungen. Also, das wird wirklich spannend und da muss man auch noch mal gucken. Sanchez ist ja auch noch ein Thema, der spanische Ministerpräsident, der tut nicht genug für die Verteidigung der NATO, sagt

0: Donald Trump deswegen wollen die USA keinen Handel mehr mit Spanien betreiben. Ist etwas schwierig, weil Spanien ist EU-Mitglied. Das ist nicht so einfach, das zu blocken. Also insofern, da sind noch ein paar Reizpunkte. Warten wir mal ab, was Donald Trump anspricht.
1: Dann schauen wir in der Zwischenzeit noch mal auf das, was Friedrich Merz in seiner Pressekonferenz gesagt hat. Auf die Einigkeit haben wir jetzt schon angespielt. Aber was hat er noch gesagt?
0: Ja, er hat von einer europäischen NATO gesprochen. Und das war wirklich sehr bemerkenswert. War eine bemerkenswerte Pressekonferenz von Friedrich Merz. Und man hatte schon so ein bisschen das Gefühl, ja, die US-Amerikaner, die behalten wir im Boot. Aber da geht es natürlich vor allen Dingen um den nuklearen Abwehrschirm. Da gibt es auch überhaupt keine große Alternative. Frankreich und Großbritannien würden das sicherlich nicht wettmachen. Aber wir schauen jetzt vielleicht gleich mal. Und jetzt höre ich schon, da sehe ich auch schon den O-Ton gleich von Friedrich Merz. Das ist seine Pressekonferenz. Dann hat er noch mal gesagt, ja, diese europäische NATO, die muss sich vor allen Dingen auch um die kleinen Länder kümmern. Und das ist nichts anderes als die osteuropäischen Länder, das Baltikum beispielsweise, aber auch natürlich Rumänien oder auch Ungarn. Also all die Länder, die natürlich auch nahe an Russland liegen. Und nicht zu vergessen, kein kleines Land, auch stark hochgerüstet inzwischen Polen. Hören wir mal rein, was Friedrich Merz da so vor einer guten Stunde gesagt hat.
2: Die NATO ist mit dem heutigen Tag europäischer denn je und doch bleibt sie transatlantisch fest verankert. Sie bleibt unerreicht stark und vor allem sie bleibt einig. Und lassen Sie mich vielleicht abschließend noch eine persönliche Beobachtung hinzufügen. Präsident Trump hat heute über die gesamte Zeit ausnahmslos an den Beratungen teilgenommen, ist die ganze Zeit auch im Sitzungssaal geblieben. Und was mir erneut aufgefallen ist, er hört auch den kleinen Mitgliedstaaten, den Vertretern kleinerer Mitgliedstaaten in der NATO aufmerksam zu, nimmt sehr intensiv wahr, was auch in kleineren Mitgliedstaaten geschieht und hat das mit einer großen Sympathie begleitet. Und in seinem Schlussstatement kam der Satz vor, der mich persönlich etwas überrascht, aber auch sehr gefreut hat. There is a feeling of love in the air. Also das ist ein Schlusssatz, mit dem man, glaube ich, einen solchen NATO-Gipfel, der unter so medial auch schwierigen Vorzeichen stand, gut abschließen kann. Ich fahre jedenfalls in dem sicheren Gefühl zurück nach Deutschland, dass wir einen großen Beitrag geleistet haben, dass die NATO zusammenbleibt, dass sie stärker wird, dass sie europäischer wird und dass wir gemeinsam das tun, was wir uns vorgenommen haben, nämlich dem Frieden und der Freiheit in der Welt zu dienen.
0: Ja, das war nochmal ein ganz wichtiger Satz für Friedrich Merz, der gesagt hat, wir verteidigen. Und hier sehen wir auch nochmal die Bilder von der gleich beginnenden Pressekonferenz mit Donald Trump. Da wird nochmal genau das Licht ausgemessen. Ja, wie gesagt, das ist natürlich auf jeden Fall nochmal ein wichtiger Satz von Friedrich Merz gewesen, der gesagt hat, wir müssen uns jetzt mit der NATO viel europäischer orientieren, aber wir müssen auch die Ukraine mit einbeziehen. Er hat nicht von der NATO-Mitgliedschaft gesprochen, da hat er sich nicht dezidiert zu geäußert, wurde danach gefragt, sondern hat nur erst gesagt, die Ukraine verteidigt auch die westlichen Werte und sie ist wichtig. Und das steht auch in der Abschlusserklärung drin, die Ukraine ist wichtig für die NATO. Also insofern spannende Pressekonferenz heute von Friedrich Merz.
1: Und auf die Liebe in der Luft hat er auch noch einmal angespielt, die ja Donald Trump angesprochen hatte. Es gab ja zwischen Merz und Trump immer mal wieder unterschiedliche Töne. Auf der einen Seite Kritik an Deutschland, dann wieder Lob an Deutschland. Wie würdest du das Verhältnis von Merz und Trump auf dem Gipfel beurteilen?
0: Deutlich entspannter. Donald Trump soll wohl gesagt haben, das sagen zumindest Teilnehmerkreise, er soll wohl Deutschland gelobt haben für seine Rüstungsausgaben. Das war ja vor ein paar Tagen noch anders. Vermutlich hat da mal jemand nachgerechnet oder Friedrich Merz hat ihm das auch noch mal aufgemalt dort vor Ort. Deutschland hat ja enorme Anstrengungen in Bezug der Rüstung unternommen und hat auch noch einen großen Sprung gemacht beim Bruttoinlandsproduktsanteil der Rüstungsausgaben. Das war ja eine Forderung von Donald Trump. Und Friedrich Merz hat ja auch noch mal betont, man will das 5%-Ziel, also 5% des Bruttoinlandsprodukts für die Verteidigung, das will man dann eben auch in absehbarer Zukunft bis 2030 erreichen. Also insofern da erstmal Entspannung. Und Friedrich Merz, das war auch noch ganz bezeichnend auf dieser Pressekonferenz, hat dann auch noch mal Donald Trump gelobt. Und zwar für seinen manchmal aus seiner Sicht etwas hartes, aber doch erfolgsorientiertes Vorgehen in Bezug auf die NATO. Er hat gesagt, andere Präsidenten in den USA hätten immer wieder versucht, die NATO oder vor allem die europäischen NATO-Partner mehr zu fordern und von ihnen auch mehr einzufordern für die Verteidigung. Keiner hätte reagiert. Und erst als Donald Trump gedroht hat und gesagt hat, ich ziehe mich da komplett raus, wenn ihr nicht mitmacht, da hätte es dann funktioniert. Also, das war schon ein großes Lob von Friedrich Merz für Donald Trump. Also, da war schon ein Stück weit auch für die Art und Weise, wie Donald Trump mit der NATO umgeht, auch ein bisschen Bewunderung zu spüren. Also, ich würde mal sagen, deutliche Entspannung zwischen den beiden.
1: In jedem Fall versöhnliche Töne. Danke dir, Bernd, bis hierhin. Und wir warten weiter mit 2,5 Stunden Verspätung mittlerweile auf die Pressekonferenz von US-Präsident Donald Trump.
0: Das ist so üblich auf diesen Veranstaltungen. Und wer weiß, vielleicht dauert es auch noch ein bisschen. Aber ich habe das Gefühl, in wenigen Minuten geht's los.
1: Schauen wir mal. Danke. Die Grünen wollen die für Freitag geplante Abstimmung über die Reformpläne der Bundesregierung für die gesetzliche Krankenversicherung verhindern. Der Gesundheitsexperte der Grünen-Fraktion Dahmen hat einen Eilantrag beim Bundesverfassungsgericht gegen das Gesetz eingereicht. Parteichef Banatschak hatte angekündigt, dass weitere Abgeordnete diesen Schritt in Erwägung ziehen. Es gäbe so viele kurzfristige Änderungen an dem Gesetz, dass keine vernünftige Beratung möglich sei. Sprechen wir darüber mit Christoph Mestmacher aus dem ARD-Hauptstadtstudio. Christoph, im Bundestag ging es gerade um die Tagesordnung für Freitag. Da soll die Gesundheitsreform abgestimmt werden. Da bleibt es auch bei. Aber es gibt aus der Opposition Kritik daran. Warum?
3: Ja, die Kritik ist an den umfangreichen Änderungen, die es gegeben haben soll, und zwar sehr kurzfristig. Die Seitenzahlen variieren so ein wenig, je nachdem, wann man wem zuhört, zwischen 290 und 300 Seiten. Und da hat die Opposition relativ geschlossen, jedenfalls die Grünen, die Linken und auch die AfD, gesagt, das beschneidet unsere Beratungszeiten. Und das wollen wir so nicht haben, weil dieses wichtige Gesetz mit ganz vielen Auswirkungen eigentlich für jeden in diesem Land muss genügend Luft zum Beraten haben. Und dann gab es zwischendurch diesen Geschäftsordnungsantrag, aufgeregter Tag in Berlin, mit dem die Opposition versucht hat, erstmal auf parlamentarischem Weg die Debatte am Freitag von der Tagesordnung abzunehmen. Das ist von der Regierungsmehrheit der Fraktionen zurückgewiesen worden, und zwar ganz klar. Wobei in der Debatte der parlamentarische Geschäftsführer der SPD-Fraktion, Dirk Wiese, auch auf eine gewisse Unsicherheit hingewiesen hat. Und die bezieht sich auf das Verfahren in Karlsruhe, was jetzt ja ansteht.
1: Jetzt hast du es gerade gesagt, dass die Grünen haben einen Eilantrag beim Bundesverfassungsgericht eingereicht. Wie erfolgsversprechend ist das denn?
3: Das ist schwer einzuschätzen. Aber ich komme noch mal zurück auf den parlamentarischen Geschäftsführer der SPD, Dirk Wiese, der gesagt hat, es gibt eine gewisse Unsicherheit. Warum gibt es diese Unsicherheit? Es gibt so einen Paradefall, den hat der Abgeordnete der CDU, Thomas Heilmann, anlässlich, als die Ampelregierung noch amtierte, anlässlich des Heizungsgesetzes von Robert Habeck geschaffen. Da ist er nämlich auch nach Karlsruhe gegangen und hat gesagt, meine Rechte als Abgeordneter hier auf dieses Gesetzgebungsverfahren von Robert Habeck noch wirklich einwirken zu können, auch Veränderungen vorzunehmen, sind durch die kurzen Fristen extrem beschnitten. Und deshalb soll Karlsruhe entscheiden, ob ich, Thomas Heilmann, in meinen grundgesetzlichen Rechten als Abgeordneter beschnitten bin. Karlsruhe hat dann eine einstweilige Anordnung geteilt und hat gesagt, das könnte durchaus wahrscheinlich sein. Und deshalb musste die dritte Lesung des Heizungsgesetzes damals von Robert Habeck von der Tagesordnung genommen werden. Die Unsicherheit, die der parlamentarische Geschäftsführer Dirk Wiese angesprochen hat in der Geschäftsordnungsdebatte, heißt, es gibt noch keine Entscheidung in der Hauptsache. Das heißt, der Deutsche Bundestag als Gesetzgebungsorgan weiß gar nicht, was Karlsruhe jetzt dem Bundestag auferlegen wird in Sachen Beratungsfristen. Und das, um auf deine Frage zurückzukommen, wie erfolgreich ist dieser Antrag? Das könnte eine Unsicherheit für den Antrag sein, weil das Hauptsacheverfahren in der Causa Heilmann noch gar nicht abgeschlossen ist. Nichtsdestotrotz, Grüne, Linke und auch die AfD, wenn ich das richtig weiß, wollen Karlsruhe jetzt in einem Eilverfahren dazu bringen, nochmal möglicherweise festzustellen, die Beratungsfrist ist zu kurz. Dann müsste das spätestens Freitagmorgen, denn um 9 Uhr soll das Beitragsstabilisierungsgesetz für die Krankenkassen gelesen werden. Also davor müsste eine Entscheidung von Karlsruhe erfolgen.
1: Und wir kommen zum Sport bei Tagesschau 24 und da schauen wir natürlich auf die Fußball-Weltmeisterschaft. Und das machen wir zusammen mit meinem Kollegen Jonas Freudenhammer aus der NDR-Sportredaktion. Jonas, gestern wurden die letzten Achtelfinalpartien gespielt. Lass uns erst über das frühe Spiel sprechen. Da sah es ja nach einem Überraschungserfolg der Ägypter aus, aber dann kam Argentinien zurück.
4: Ja, genau, dann kam Argentinien und dann kam Lionel Messi. Der hat sein 8. Turniertor erzielt, steht jetzt bei 21 WM-Treffern insgesamt und hatte damit einen entscheidenden Anteil an dieser Aufholjagd der Argentinier.
5: Alle Argentinier wissen, bei wem sie sich bedanken müssen, bei Lionel Messi wieder einmal. Dabei hat Ägypten in den roten Trikots den ersten Abschluss der Partie. Ibrahim trifft zum 1:0, 15. Minute. Der Superstar droht zum tragischen Helden zu werden, verschießt einen Strafstoß zum zweiten Mal bei dieser Weltmeisterschaft. Nach vielen argentinischen Chancen und dem Seitenwechsel erhöht Zico nach 66 Minuten gar auf 2:0 für Ägypten. Dem Weltmeister von 2022 fehlt lange der richtige Lösungsansatz, aber dann findet Messi Romero 79. Minute der Anschluss. Und 4 Minuten später ist es Messi selbst, der den Ausgleich schießt zum 2:2. Die Argentinier drehen die Partie gänzlich auf ihre Seite in der Nachspielzeit. Fernandes in 13 Minuten und 14 Sekunden von 0:2 auf 3:2. Ein unglaubliches Comeback, das selbst den Superstar zu Tränen rührt.
4: Tränen bei Lionel Messi, Enttäuschung auf der anderen Seite natürlich bei Ägypten und auch Wut. Die Ägypter sehen sich ungerecht behandelt vom Schiedsrichter vor allen Dingen, dem Franzosen François Le Texier. Vor dem 3:2 gab es ein Foul, was er nicht gepfiffen hatte und auch ein Tor für Ägypten hatte er nicht gegeben. Die Ägypter wollen nun Beschwerde einlegen. Ob die wirklich erfolgreich ist, ist allerdings fraglich.
1: Und auch das letzte Achtelfinale, das war dramatisch. Im Elfmeterschießen hat die Schweiz gegen Kolumbien gewonnen. Was sagst du, hat sich die Schweiz das Weiterkommen auch wirklich verdient?
4: Also das Spiel war über weite Strecken ausgeglichen. Beide Teams waren eher darauf bedacht, bloß nicht in Rückstand zu geraten. Dann gab es so Phasen, in denen mal die Schweiz ein bisschen weiter vorne war, mal Kolumbien ein bisschen weiter vorne. Und dann ging es eben ins Elfmeterschießen. Und wer da die stärkeren Nerven behält, der hat so ein Weiterkommen dann auch verdient, denke ich.
6: Kollektive Partystimmung bei den Schweizern nach diesem Einzug ins WM-Viertelfinale. Die Eidgenossen in Rot in einem schwachen Spiel mit einem der wenigen Highlights in der Anfangsphase. Der Augsburger Rieder scheitert aber an Kolumbiens Keeper Vargas. Insgesamt ist wenig Spektakel geboten. Die Südamerikaner profitieren gegen Ende der Verlängerung von einem Fehler des Ex-Leverkuseners Chaka. Der eingewechselte Campas verpasst allerdings den Siegtreffer. Kolumbien gegen Ende deutlich gefährlicher. Im Elfmeterschießen steht es 2:2, als Hernandez antritt und verschießt. Der Dortmunder Keeper Kobel hält, wichtig für die Schweizer. Danach treffen beide Teams. Der Druck liegt auf den Schultern des Ex-Augsburgers Vargas. Der macht das 4:3. Die Eidgenossen gewinnen und treffen im Viertelfinale auf Weltmeister Argentinien.
4: Dieses Viertelfinale gegen Argentinien ist dann das letzte Spiel dieser WM, was zu deutscher Zeit mitten in der Nacht stattfindet. Alle anderen Spiele werden spätestens um 23 Uhr, die meisten sogar noch früher, angepfiffen.
1: Und heute Abend findet bei der WM kein Spiel statt, aber es wird weiter diskutiert und da geht es um eine mögliche Rückkehr Russlands auf die sportliche Weltbühne. Nach dem Angriff auf die Ukraine war Russland vom internationalen Sport ja weitgehend ausgeschlossen worden. Warum könnte sich das jetzt ändern?
4: Es gab da gestern schon eine Entscheidung des IOC, des Internationalen Olympischen Komitees. Das hat bekannt gegeben, dass die Sanktionen gegen russische Sportler aufgehoben werden und sie an der Qualifikation für Olympische Spiele 2028 teilnehmen können. Entscheiden müssen das jetzt die einzelnen jeweiligen Sportverbände und die müssen russische Sportler und Teams dann zulassen. Im Kreml wurde diese Entscheidung natürlich begrüßt. Denn in den letzten Jahren sind ja nur sehr wenige russische Sportlerinnen und Sportler im internationalen Sport angetreten, dann unter neutraler Flagge. Und zum Beispiel in Paris bei Olympia waren es 15 neutrale Athleten, bei den Winterspielen Anfang dieses Jahres waren es 14. bei dieser Rückkehr ist aber offen, ob die russischen Sportlerinnen und Sportler dann unter ihrer Flagge und mit Nationalhymne antreten dürfen.
1: Und wie verhält sich die FIFA als internationaler Fußballverband dazu?
4: Genau, die muss das natürlich als internationaler Verband dann für den Fußball entscheiden. Die hat bekannt gegeben, dass sie die Entscheidung des IOC zur Kenntnis genommen hat und sich nun in Abstimmung mit den relevanten Interessensvertretern, Trägern befindet. Das ist natürlich zuallererst auch die UEFA als europäischer Kontinentalverband. Auch im Fußball war Russland oder ist Russland bisher ja noch weitgehend isoliert, sowohl die Nationalmannschaft als auch die Vereine. Die Nationalmannschaft war eben auch von dieser WM in diesem Sommer ausgeschlossen worden. FIFA-Präsident Gianni Infantino hat allerdings ein sehr gutes Verhältnis zum russischen Machthaber Wladimir Putin und hat sich auch schon im Februar dafür eingesetzt, dass Russland in den Fußball zurückkehrt, hatte dafür allerdings auch viel Kritik bekommen.
1: Das heißt, wovon hängt das jetzt ab, ob wirklich auch wieder Fußball gegen russische Teams gespielt wird?
4: Ja, die Sanktionen im Fußball hängen tatsächlich gar nicht direkt vom russischen Angriff auf die Ukraine ab. Zumindest wurden sie nicht damit offiziell verknüpft, sondern die offizielle Begründung war, dass sich eben Vereine und auch vor allen Dingen Verbände geweigert hätten oder haben damals nach dem Angriff gegen russische Teams zu spielen. Und dementsprechend musste Russland dann ausgeschlossen werden, um einen Spielbetrieb, eine Sicherheit des Spielbetriebes aufrechterhalten zu können. Also kommt es jetzt auch wieder auf die Vereine und Verbände an, ob die eine Rückkehr akzeptieren und ob die dann auch wieder antreten würden. Ein möglicher Einstiegspunkt für Russland wäre dann für die EM, in der EM-Qualifikation für die EM 2028. Die beginnt nämlich dann im Herbst.
1: Jonas Freudenhammer, vielen Dank dir für das Update.
4: Gerne.
1: Schon lange versucht die italienische UniCredit, die deutsche Commerzbank zu übernehmen. Sowohl das Frankfurter Geldhaus selbst als auch die Bundesregierung, die der zweitgrößte Aktionär der Bank ist, wollen das verhindern. Doch nun hat sich UniCredit weitere Anteile an der Commerzbank gesichert und kommt damit einer Übernahme einen großen Schritt näher. Wie viele Anteile die UniCredit bereits besitzt, dazu Anja Kohl aus der Frankfurter Börse.
7: Ja, die UniCredit hat sich 48% der Aktien gesichert und fast die Hälfte der Stimmrechte. Die Stimmrechte sind entscheidend auf Hauptversammlungen. Dort sind oft nicht alle Anteilseigner zugegen. Beim letzten Mal hätte dieser Anteil schon gereicht, um maßgebliche Beschlüsse zu finden. Was die UniCredit will, ist klar. Sie will den Vorstand der Commerzbank umbauen, wenn es zur Übernahme kommt. Das heißt eigentlich ersetzen. Sie will 7.000 Stellen bei der Commerzbank abbauen, um Kosten zu sparen. Sie will die Commerzbank zusammenlegen mit der Hypovereinsbank, die ihr schon gehört, der UniCredit, zu einem nationalen Champion, der sich global und europäisch zurückzieht, und die Dividende für die Commerzbank-Aktionäre kürzen oder streichen, damit sie an den Übernahmekosten beteiligt werden. Die Commerzbank-Führung sagt jetzt erstmals, eine einvernehmliche Lösung sei gut. Der Bund, die Bundesregierung sagt, nein, wir verkaufen unsere Anteile nicht. Aber die UniCredit schafft Fakten. Sie ist ihrem Ziel schon sehr, sehr nahe jetzt gekommen, die Commerzbank zu übernehmen.
1: Ob Verspätungen oder Zugausfälle, das Vertrauen in die Deutsche Bahn hat zuletzt schwer gelitten. Nun will der Konzern die Kunden schneller und verlässlicher informieren. Dafür sollen bis Ende kommenden Jahres 50 Millionen Euro zusätzlich investiert werden, teilte Bahnchefin Palla mit. Dabei werde verstärkt künstliche Intelligenz genutzt. Geplant seien auch zusätzliche Monitore an den Bahnhöfen. Eine neue App soll ab Ende dieses Jahres verfügbar sein, mit Echtzeitinformationen etwa zu kurzfristigen Gleiswechseln. In vielen deutschen Städten ist der Wohnraum knapp und teuer. Doch woran hakt es beim Bauen? Unter anderem bei der Bürokratie, sagen Fachleute. Ob für Treppen, Lärmschutz oder Stellplätze, in Deutschland gibt es allein 3.900 Normen für Bauwesen. Wie diese Vorgaben reduziert werden können, darüber haben heute Vertreter der Baubranche in Berlin beraten.
8: Die Geräusche von draußen könnten bei offenem Fenster zu laut sein. Damit es geschlossen bleiben kann, musste Bauträger Hans-Jörg Kraus hier einen Lüfter einbauen. So verlangt es eine Norm zum Schallschutz.
9: Was aber das Absurde daran ist, dass dieser Lüfter einen Eigenschall hat, der fast genauso laut ist
8: Für Kraus ist klar, Normen wie diese machen das Bauen unnötig teuer. Die Kosten muss er an seine Kunden weitergeben. Er hält das für einen Systemfehler, denn in den Arbeitsgruppen, die die Normen festlegen, seien überproportional viele Vertreter aus Wirtschaft und Industrie.
10: Die Industrie hat überhaupt gar kein Interesse daran, die Normen zu reduzieren und damit weniger Baustoffe zu verkaufen, denn die verdienen daran Geld.
8: Ein strukturelles Problem sieht auch Dietmar Wallberg von der Arbeitsgemeinschaft für zeitgemäßes Bauen, einem gemeinnützigen Verein, der Länder Bau- und Wohnungswirtschaft berät.
11: Es geht insgesamt um eine ausgewogene Besetzung von Normausschüssen und die ist nicht immer gewährleistet.
8: Auf Anfrage erklärt das Deutsche Institut für Normung, das die Normen festlegt, der Arbeitsausschuss etwa für den Schallschutz bestehe zu 56% aus Vertretern der Wirtschaft. Dennoch sei die Zusammensetzung der Ausschüsse nicht entscheidend.
12: Normen entstehen nicht durch Mehrheitsentscheidungen, sondern im Konsens. Das bedeutet, unterschiedliche Positionen werden so lange diskutiert, bis eine Lösung gefunden ist, die alle beteiligten Kreise mittragen können.
8: Obwohl die meisten Normen nicht gesetzlich verpflichtend sind, könnten die Kunden von Bauträger Kraus sie einklagen. Darum wünscht er sich für die Zukunft, eigene Absprachen mit seinen Kunden treffen zu dürfen.
13: Das Wetter ist in den kommenden Tagen etwas zweigeteilt. Im Norden wolkenreicher und nicht ganz so heiß. Im Süden dagegen hochsommerlich. Und in den kommenden Tagen erwarten wir 35 Grad und auch mehr, vor allem im Südwesten des Landes. Wir schauen uns mal die Großwetterlage an. Am Rand eines Hochs über dem westlichen Europa fließt morgen feuchte, wolkenreiche Luft in die Nordosthälfte von Deutschland. In den südwestlichen Landesteilen sorgt das Hoch morgen für viel Sonnenschein. In den kommenden Tagen schiebt sich dann das Hoch weiter zu uns und somit wird es bei uns immer wärmer und wir erwarten zum Teil heißes Sommerwetter. Die Nacht verläuft meistens trocken. Am Alpenrand fällt noch örtlich etwas Regen. Später ziehen dann im Norden Wolken auf mit wenigen Tropfen und vom Westen bis zur Mitte kann sich stellenweise Nebel bilden. Morgen überwiegen vom Nordwesten bis in die östliche Mitte die Wolken. Es ist aber meistens trocken und nur ganz vereinzelt fällt mal etwas Regen. In den südwestlichen Landesteilen ist es dagegen oft sonnig. Auch von Vorpommern bis zur Lausitz scheint häufig die Sonne. Die Tiefstwerte reichen heute Nacht dann von 18 Grad an der Pfälzer Weinstraße bis erfrischende 9 Grad im Erzgebirge. Die Spanne der Höchstwerte reicht morgen von 19 Grad im Norden und bis 33 Grad im Breisgau. Dazu weht morgen dann nur ein schwacher Wind. An den Küsten und im östlichen Bergland weht er auch mal frisch. Ja, Regen erwarten wir in den kommenden Tagen keinen. Es wird noch mal hochsommerlich heiß und die Waldbrandgefahr, die steigt noch mal deutlich an. Hier kommen die weiteren Aussichten. Am Freitag bis 35 Grad. Dazu oft sonnig oder nur locker bewölkt. Im Norden und im Osten hier und da wolkiger und es bleibt trocken. Am Samstag viel Sonnenschein. Dazu vor allem im Norden und im Osten ein paar Wolken bei 24 bis 36 Grad. Und am Sonntag weiterhin oft sonnig. Vor allem in den nördlichen Landesteilen ein paar Wolkenfelder. Und im Nordosten sind einzelne Schauer und Gewitter mal möglich. Verbreitet wird es aber sehr warm bis heiß mit bis zu 36 Grad am Oberrhein. Nur an den Küsten wird es weniger warm, mit Werten um 22 Grad. Ja, so viel also vom Wetter für den Augenblick.
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19: Guten Abend, willkommen bei Tagesschau 24. Milliardenschwere neue Rüstungsprojekte und gemeinsame Produktionen. Darauf haben sich die NATO-Partner bei ihrem Gipfel in Ankara verständigt. Außerdem erfüllt US-Präsident Trump eine Bitte der Ukraine. Er will dem Land die Lizenz zum Bau von Patriot-Raketenabwehrsystemen erteilen, damit es sich besser gegen Russland verteidigen könne. Und die NATO-Verbündeten unterstützten die Ukraine weiter mit insgesamt 140 Milliarden Euro für dieses und nächstes Jahr. So viel Einigkeit beim Gipfel war am Morgen noch nicht absehbar.

0: Anspannung am zweiten Gipfeltag. Der US-Präsident zeigt sich zunächst wortkarg gegenüber den Bündnispartnern. Trump betont erneut, er sei sehr verärgert über die NATO. Sie hätte nicht geholfen im Krieg gegen den Iran. Und der scheint wieder in die heiße Phase überzugehen. In der Nacht US-Angriffe auf Boote der Islamischen Revolutionsgarden in der Straße von Hormuz und auf weitere Ziele im Iran. Eine Reaktion auf die erneuten iranischen Attacken auf Tanker in der Meerenge, so die USA. Im Gegenzug greift der Iran US-Stützpunkte in Bahrain und Kuwait an. Offiziell bestätigt ist das nicht. Und Trump spricht von einem Ende der brüchigen Waffenruhe. Ich denke, es ist vorbei. Ich will mich nicht mehr mit ihnen befassen. Sie sind Abschaum. Sie sind kranke Menschen. Sie werden von kranken Menschen geführt. Und sie sind bösartig. Gewalttätige Menschen. Der NATO-Generalsekretär verteidigt die US-Angriffe auch noch einmal am Ende des Gipfels. Ich finde, er hatte absolut recht angesichts der iranischen Angriffe auf Schiffe während der letzten 24 Stunden. Es ist absolut klar und die NATO-Politik aller 32 Bündnispartner, dass Iran niemals nuklear werden darf. Für die Ukraine hat Trump positive Neuigkeiten. Das Land darf künftig in eigener Lizenz dringend benötigte Patriots zur Flugabwehr produzieren, um sich so besser gegen russische Angriffe schützen zu können. Und die NATO-Familie einigt sich auch auf eine Schlusserklärung, in der sich sogar die USA zum gegenseitigen Schutzversprechen, den Artikel 5, bekennen. Ein versöhnliches Ende nach einem konfliktreichen Gipfel.
1: Und während wir noch auf den Auftritt des US-Präsidenten in Ankara warten, liebe Zuschauer, Sie sehen es nebenan im Bild, möchte ich sprechen mit unserem Korrespondenten Benjamin Weber in Ankara. Benjamin, die NATO-Mitgliedstaaten haben rund um den Gipfel betont, wie wichtig es sei, dass US-Präsident Trump bei Laune gehalten werde. In seinem Schlussstatement soll er laut Kanzler Merz gesagt haben, Zitat, es liegt ein Gefühl von Liebe in der Luft, Zitat Ende. Ist die Trump-Umgarnung also gelungen?
2: Ja, es sieht zumindest so aus, als wäre die Trump-Umgarnung gelungen. Man hat das ja im Laufe des Tages anders befürchtet, aber die allgemeine Abschlusserklärung haben die USA mit unterzeichnet. Und deswegen sieht es so aus, als hätte all das, was man sich hier vorgenommen hat, als hätte das gewirkt und US-Präsident Donald Trump überzeugt.
1: Wodurch hat man denn Trump ganz konkret ein Stück weit beschwichtigt?
2: Also vor allen Dingen gestern hier war an diesem Tag den ganzen Tag davon die Rede, wie viel mehr Geld die Europäer und auch die Kanadier in ihre eigene Verteidigung investieren wollen. Das war auf jeden Fall ein Hauptthema. Wenige hundert Meter von hier gab es eine der dem Gipfel vorgeschaltete Veranstaltung, ein Defense Industry Forum. Da wurden den ganzen Tag über Rüstungsverträge unterzeichnet von den NATO-Staaten in richtigen Zeremonien, also richtig mit Show und Pomp hat man das da gemacht. Und das war sicherlich an US-Präsident Trump gerichtet, dass er merkt, okay, also seine Klagen, dass die Europäer viel zu wenig in die NATO investieren und viel zu wenig für ihre eigene Verteidigung tun, die kommen an. Das ist auf jeden Fall, glaube ich, so der große Punkt gewesen. Und dann natürlich, was man auch immer wieder sieht, ist einfach diese Strategie von NATO-Generalsekretär Mark Rutte, der Donald Trump einfach immer wieder umschmeichelt. Auch heute in der Pressekonferenz hat er gesagt, ohne US-Präsident Trump hätte das niemals geklappt, dass die Europäer jetzt so viel Geld in die Hand nehmen, um in ihre eigene Verteidigung zu investieren. Und er hat ihm wirklich, das war beim Zuschauen fast schon unerträglich, aber er hat ihm wirklich die ganze Zeit Honig um den Bart geschmiert. Und das auch das, würde ich sagen, hat funktioniert.
1: Ja, steht immer noch die Frage im Raum, ob Trump das eigentlich bemerkt. Aber ich habe eine ganz andere Frage noch. Denn Trump hat ja dennoch ein wenig Störfeuer erzeugt auf dem NATO-Gipfel. Wodurch denn?
2: Ja, durch verschiedene Aussagen, die er heute in so einer Begegnungsrunde mit Rutte und in anwesender Presse getätigt hat. Zum Beispiel eben zum Iran. Da hat er gesagt, also dieses Waffenstillstandsabkommen sei seiner Meinung nach eigentlich tot. Man könne da zwar noch weiter verhandeln, aber er würde daran nicht mehr glauben. Und hat eben, wir haben es ja im Beitrag auch schon gehört, nicht näher genannte Menschen im Iran als Abschaum bezeichnet. Das war so das eine. Was auch noch für sehr viel, ja, ich will nicht sagen Schock, aber doch für, Sorge hier in Ankara gesorgt hat, war eben auch seine Äußerung zu Grönland. Er hat wieder über Grönland gesprochen, hat gesagt, das ist für die USA ein Problem, dass Grönland nicht zu den USA gehört, sondern zu Dänemark. Und da hatte man schon gedacht, wenn das jetzt alles wieder losgeht, wird es schwierig, hier zu einer Lösung zu kommen. Und natürlich dann auch Spanien. Da hat er ja auch eine Privatfehde mit. Da hat er vor laufenden Kameras einen Minister angewiesen, einen sofortigen Handelsstopp mit Spanien anzuweisen. Also das waren so diese drei Sachen, wo man dachte, der Gipfel könnte

0: auch noch scheitern.
1: Ich würde gerne noch weiter mit dir sprechen, Benjamin. Aktuell kommt der US-Präsident zur Pressekonferenz und wir schalten dorthin, der US-Präsident. Wir schalten jetzt live in die türkische Hauptstadt Ankara zur Pressekonferenz mit dem US-Präsidenten.
2: Erdogan, danke. Er ist wirklich ein großartiger Mann, ein großartiger Führer, ein Freund von mir. Es ist schon seit langem ein Freund von mir. Eine starke Person, starke Persönlichkeit. Und deswegen führt er ein so erfolgreiches Unternehmen, ich wollte sagen erfolgreiches Land, ein großartiges Land. Militärisch ist er sehr mächtig. Er hat wirklich eine fantastische Arbeit geleistet. Sobald wir das Flugzeug verlassen hatten, konnten wir den wunderschönen Flughafen sehen. Sie haben für unsere Ankunft einen ganz neuen Terminal gebaut. Alles ist schön. Ich möchte Präsident Erdogan danken, der eine fantastische Arbeit hier in der Türkei macht. Ich möchte auch NATO-Generalsekretär Mark Rutte danken, ist eine außergewöhnliche Person, smart, großartiger Führer. Es ist nicht einfach, so viele Führer zu führen. Da braucht man, sind ja alles starke Persönlichkeiten und Mark hat ein Unglaubliches geleistet. Es könnte keinen besseren geben. Ich möchte nur sagen, es war unglaublich viel Liebe im Raum. Schade, dass die Presse das nicht sehen konnte, denn alle haben ja eine Weile gesprochen. Ich habe auch eine Weile gesprochen und es gab viele Reden, wir haben uns kurz gefasst, aber zu schade, dass die Presse nicht sehen konnte, was wir da in diesem Raum gemacht haben, denn das sind sehr smarte, sehr kluge Leute und die haben viel Güte im Herzen, kein nichts Böses und sie leisten Großartiges für ihre Länder. Der Welt geht es gut, der Ölpreis ist wieder unten, wir haben ja gesagt, wir halten den Ölpreis niedrig. Und wir tun Dinge, die man schon vor 47 Jahren mit dem Iran hätte machen sollen. Wie ich in meiner ersten Amtszeit schon sagte, haben die USA in den ersten 18 Monaten ein enormes geleistet, um die Verteidigungsausgaben zu erhöhen und über Rüstungsgüter zu verfügen, wie kein anderes Land in der Welt. Wenn man sich Venezuela und Iran anschaut, wir haben vor ein paar Wochen ihr Militär komplett zerstört. Sie hatten ein gutes Militär, eine großartige Marine. 159 Schiffe, die jetzt alle am Meeresboden liegen, hunderte von Flugzeugen, die jetzt alle zerstört sind. Das Radar, deren Radaranlagen sind zerstört, alles ist so die. Und ihre Kampffähigkeit ist jetzt ziemlich niedrig. Sie haben noch einen kleinen Prozentsatz an Raketen übrig. Einige der Raketenabschussbasen sind noch da. Die Abschusslafetten für Raketen, die meisten wurden zerstört. Wir haben das stärkste Militär in der Welt, bei weitem das stärkste Militär. Niemand kommt uns auch nur nahe. Der letztjährige Gipfel in den Niederlanden war auch großartig. Wir haben ein noch nie dagewesenes Abkommen erzielt, um die Verteidigungsausgaben von 2% auf 5% des Bruttoinlandsprodukts zu erhöhen. Alle sagten ja, das sei unmöglich, aber viele haben mir ja gedankt. Die meisten Länder haben zugestimmt, einige halt nicht. Wir haben das Gefühl, die werden sich da noch anschließen. Einige waren sehr positiv, aber einige waren keine guten Teamplayer. Und alle Staats- und Regierungschefs haben die USA sehr gut verstanden und haben auch verstanden, dass wir der größte Beitragszahler bleiben für die NATO, im Militär. Militärisch und finanziell. Wir haben das stärkste Militär der ganzen Welt und sind wieder ein respektiertes Land. Vor 2 Jahren wurden wir ausgelacht. Alle haben uns ausgelacht vor 2 Jahren. Jetzt lachen sie nicht mehr. Niemand lacht mehr. In diesem Jahr haben wir $1 Billion in unsere Streitkräfte investiert und wir werden 1,5 Milliarden Dollar jetzt noch Billionen Dollar noch fordern im Senat. Wir haben das bestausgerüstete Militär weltweit. In der Arbeitssitzung heute Vormittag haben wir über die Fortschritte diskutiert, die zum 5%-Ziel hin erreicht werden. Viele dieser Länder sind sehr reich, nebenbei bemerkt. Aber das bedeutet nicht, dass sie angemessen geschützt sind. Das ist ein großer Unterschied. Einige haben wirklich reagiert auf den Aufruf und haben große Veränderungen durchgeführt. Andere werden noch folgen. Ich weiß nicht, ob sie in allen Fällen dem Weckruf folgen, aber es geht um über 1 Billion Dollar für Verteidigung pro Jahr. Das ist unglaublich viel Geld. Es gab 2%, einige hatten nur 1% ausgegeben, dann habe ich sie zu 2% gebracht. Jetzt wollen wir sie auf 5% bringen und dies haben wir auch geschafft. Viele haben schon nachgezogen. Und wenn Sie sehen, die gegenseitige Achtung und die Liebe im Raum, das sind. Und man sagt dann auch, der ist ja so, Sie haben ja festgestellt, was ich für eine gute Person bin. Die mögen die Arbeit, die ich leiste. Und Sie sagen, ja, wir lieben Sie. Das sind Erwachsene und die sagen so was Nettes. Vielleicht wollten sie ja auch mir nur schmeicheln, aber es gab unglaubliche Einigkeit in diesem Raum und ich dränge alle Nationen dazu, ihre Anstrengungen zu erhöhen, um die 5%-Marke zu erreichen, so schnell wie möglich. Das ist eine Zahl, die seit Jahren schon hätte stehen sollen. Als Ergebnis des Bekenntnisses zu Verteidigungsausgaben im letzten Jahr haben andere NATO-Mitglieder um fast 150 Milliarden Dollar in 2025 ihre Ausgaben erhöht und vieles davon für militärische Rüstungsgüter. Alle wollen Waffen und Rüstungsgüter aus den USA kaufen und wir drängen sehr hart dazu, dass unsere Rüstungsunternehmen Schritt halten. Wir haben die besten überhaupt, die Tomahawks und die Patriots sind die besten Raketen. Und ich wünsche mir, dass man die jetzt schneller baut, denn wir können davon unglaublich viel verkaufen. Wir haben ja Lockheed und die ganzen anderen Unternehmen, die Boeing zum Beispiel. Wir haben so viele großartige Unternehmen, die jetzt Flugzeuge bauen und die hatten. Sie haben großartige Unternehmen. Ich habe jetzt gesagt, ihr müsst mehr Fabriken bauen, damit wir rund um die Uhr produzieren können. Keine Besteuerung von Überstunden, damit sind die Leute zufrieden. Jetzt können sie rund um die Uhr arbeiten, um die Tomahawks und Patriots zu bauen in den ganzen Fabriken. Und sie bauen jetzt auch neue Fabriken für die besten Rüstungsgüter der Welt. Und dann in Venezuela. Venezuela hat das nicht funktioniert, was sie da hatten. Unsere Rüstung, unsere Waffen funktionieren, die von Venezuela haben nicht funktioniert. Wir müssen sie jetzt schneller bauen, für uns und für alle anderen. Wir müssen sie schneller produzieren. In 1,5 Jahren werden wir nicht mehr 1 oder 2 Jahre warten müssen. Wir werden dann mit 1 bis 2 Wochen Lieferfristen arbeiten können. Das will ich erreichen. Viele Menschen warten nur darauf. Sie wollen diese Verteidigungswaffen haben, also auch Offensivwaffen. Vieles von diesem Geld wird jetzt für amerikanische Waffen ausgegeben. Das ist das Geld, das die Europäer und Kanada ausgeben. Meistens die europäischen Länder und Kanada. Und sie geben das Geld jetzt aus, größtenteils in den USA. Made in the USA ist das, was sie kaufen. Die Waffen, die Munition. Und damit werden Tausende von amerikanischen Arbeitsplätzen gerettet. Wir haben jetzt die größte Zahl von Menschen in Arbeit in den USA, die wir in der Geschichte unseres Landes je hatten. Wir hatten die größten Investitionen, 90,2 Billionen Dollar. Das ist 6-mal mehr als je zuvor. 6-mal mehr. Denken Sie mal drüber nach. Und das haben wir mit den Zöllen geschafft. Ohne die Zölle wäre das nicht möglich gewesen. Also die letzte Regierung hatte viel weniger als 1 Billion investiert in 4 Jahren. Wir haben 90,2 Billionen in einem Jahr investiert. Und in anderthalb Jahren. Die neuesten Zahlen werden in Kürze rauskommen. Wir haben 90,2 Billionen, nicht Millionen, nicht Milliarden, Billionen haben wir investiert in Fabriken und Material. Eli Lilly baut Merck, die großen Pharmaunternehmen, die Auto. Firmen bauen Fabriken wie verrückt. Toyota geht jetzt aus Mexiko weg und baut eine der größten Autofabriken in Texas wegen der Zölle. Ja, wir haben nichts dagegen, wenn ihr in Mexiko Autos baut, aber dann müsst ihr halt 25% Zoll zahlen, wenn man in Japan Autos baut. Irgendwo, also in China haben wir ja 100% Zölle, denn wir wollen ja nicht unsere Arbeitsplätze verlieren. Wir wollen nicht, dass unsere Arbeitnehmer ihre Arbeit verlieren. Wir haben die größte Zahl von Fabriken werden jetzt gebaut, die es je gab in der Geschichte. Also Autofabriken, Pharmafabriken, Chipfabriken, alles. Wir sagen immer, wir geben euch 1,5 bis 2 Jahre Zeit, die Fabriken zu bauen. Wenn dies bis dahin nicht gebaut ist, dann müssen sie 100% oder sogar 200% Zölle zahlen, ob sie Chips herstellen, Autos oder Pharmaprodukte. Die Pharmaunternehmen strömen jetzt in die USA, um dort Fabriken zu bauen, in Rekordzahlen. So etwas gab es noch nie zuvor.
0: So etwas hat es ja noch nie gegeben. Was jetzt passiert in unserer Geschichte, hat es das nicht gegeben. In der ganzen Geschichte der Welt hat es nie so viel Wachstum gegeben, so viele Fertigungsfabriken, wie wir sie jetzt bauen, und die ganz großen, auch im Bereich der künstlichen Intelligenz, lassen wir die Leute ihre Fabriken bauen, die müssen sie bauen. Sie brauchen als Branche mehr Energie, als das gesamte Land zurzeit an Strom herstellt. Und das ist unglaublich. Das heißt, wenn Sie jetzt mal sehen, dass die KI-Unternehmen die gesamte produzierte Elektrizität verbrauchen, dann sehen Sie, was das für eine Dimension hat. Und das war ja auch mein Gedanke. Ich habe gesagt, Sie können das Netz natürlich stärken, aber Sie müssen auf jeden Fall für die Produktionskapazitäten sorgen, sonst geht die KI-Branche ins Ausland. Und wir sind auch besser als in China. Schauen Sie sich mal an, TikTok beispielsweise, da haben wir ja einen hervorragenden Vertrag abgeschlossen. Sehen Sie, die Zahlen kamen ja jetzt auch gerade raus. Wir reden über TikTok, und ich muss jetzt auch noch über den Kommunismus reden, wenn Sie so wollen. Die Zahlen kamen ja gerade erst raus, wie gut es uns geht. Es waren ja so lächerliche Zahlen, die Sie da gesagt haben, vor allen Dingen die Comedians und so weiter. Ich kann immer wieder nur sagen, wie großartig unser Land ist, wie erfolgreich es ist und wie schlecht der Kommunismus ist und wie schlimm diese Verrückten sind, die jetzt sich bei Wahlen aufstellen lassen und tatsächlich kein gutes Bild abgeben. Sie brauchen natürlich auch den Look. Sie müssen auch vernünftig aussehen. Wir haben das, die haben das nicht. Und es geht hier nicht um Sozialdemokraten. Das sind ja regelrechte Kommunisten. Die wollen keinen Gott. Die wollen auch keinen Erfolg für unser Land. Sie wollen nicht, dass Amerika erfolgreich ist. Die sind einfach nur verrückt. Europäischen Staaten haben ihr Militär jetzt aufgestockt, und die Amerikaner profitieren am allermeisten davon, weil nämlich das allermeiste militärische Gerät von uns, das die Europäer kaufen, von uns hergestellt wird. Wir bauen ja die besten militärischen Gerätschaften, und die anderen Staats- und Regierungschefs haben ja auch von mir einen Update bekommen, wie wir jetzt auch unsere Produktion aufstocken werden. Das wollten die natürlich auch hören. Die brauchen ja das Material nicht erst in 4 oder 5 Jahren. Nein, die wollen eine Lieferzeit von einer Woche. Und dafür müssen wir natürlich auch sorgen in Zukunft mit all diesen Fabriken, die jetzt gerade gebaut werden von der Rüstungsindustrie. Lockheed baut alleine 5 Fabriken. Andere bauen 3 oder 4 oder 5 neue Fabriken, richtig große. Und das wird den Ausstoß unserer Rüstungsindustrie vervierfachen. Egal, jetzt, ob wir über die Patriot-Raketen sprechen oder über Tomahawks oder andere Raketen. Und heute auf dem Gipfel haben wir ja auch angekündigt, dass 3 Milliarden Geld neu investiert

0: Wir werden auch da führend sein. Lockheed und Rheinmetall. Die Firma Rheinmetall haben eine Joint Venture angekündigt, mit der sie das Armitech-Raketensystem bauen wollen, gemeinsam. Und dann haben wir weitere Ankündigungen für den Bau der neuen Barracuda-Raketen. Eine sehr, sehr intelligente, schnelle Waffe für Polen. Polen schlägt sich auch sehr wacker. Wir haben einen großartigen Präsidenten in Polen. Und all diese Abkommen, davon profitiert die amerikanische Rüstungsindustrie unmittelbar. Das bedeutet natürlich auch mehr Arbeitsplätze. Und ich muss da auch nochmal sagen, wenn Toyota gestern ankündigte, dass sie ihre Produktion aus Mexiko nach Texas verlagern werden, dann können wir jetzt schon sagen, das wird das größte Automobilwerk der Welt werden. Und das tun sie ganz einfach, um die Zölle zu vermeiden. Denn wenn sie in Amerika bauen, zahlen sie keine Zölle. Wenn sie im Ausland bauen, zahlen sie mindestens 25% aus Mexiko, aus anderen Ländern 100%, 200%, je nachdem, welches Produkt sie gerade haben. Wir haben Zölle eingeführt und vor wenigen Jahren war unsere Volkswirtschaft tatsächlich regelrecht am Boden während der Biden-Regierung. Was für eine Schande. Die hatten überhaupt keine Vorstellung, was sie da alles veranstaltet haben. Und vor eineinhalb Jahren, als ich mir das Amt erneut antrat, haben wir sofort gesehen, die Zahlen gehen durch die Decke. Wir haben die größten Aluminiumwerke, das Werk, das gerade in Oklahoma gebaut wird. Und ich liebe Oklahoma. Und das ist eine fantastische Initiative. Dort wird das größte Aluminiumwerk weltweit gebaut in Oklahoma. Das in den vergangenen zwei Tagen hatte ich hervorragende Gespräche mit anderen Staats- und Regierungschefs auf diesem NATO-Gipfel und auch zahlreiche bilaterale Treffen. Wir haben auch gestern Abend zusammen alle gegessen. Und Präsident Erdogan und Präsident Zelensky, mit denen habe ich gesprochen. Präsident Zelensky kam auch rein. Und wir haben eine kleine Pressekonferenz zusammen abgehalten. Auch Präsident Al-Sharaf aus Syrien war da. Wir haben uns mit dem getroffen. Und ich muss schon sagen, er hat einen hervorragenden Job erledigt in Syrien. Das war ja unter der vorherigen Regierung, unter Assad, reines Chaos in Syrien. Und Al-Sharaf hat dort aufgeräumt, ganz fantastisch. Und bei jeder Unterhaltung wurde klar, dass Amerika zurück ist, dass wir stärker sind, größer und besser denn je zuvor. Wir haben mehr Arbeitsplätze als je zuvor und wir sind auch, wir werden mehr respektiert denn je zuvor. Das ist ja auch. Das habe ich auch dem Generalsekretär der NATO gesagt. Mark, es ist zu schade, dass die Presse nicht sehen kann, was hier im Raum vonstatten geht, wo alle Staats- und Regierungschefs der NATO-Verbündeten versammelt waren. Und ich meine, wenn die Presse dabei ist, dann wird man sich natürlich nicht so offen äußern, aber es war schon fantastisch. Die Einigkeit in dem Raum war unglaublich und ich habe das wirklich genossen. Es war tatsächlich Zuneigung, es war Liebe im Raum. Das war ein hervorragender und erfolgreicher NATO-Gipfel. Ich darf Präsident Erdogan noch einmal ganz herzlich danken, den türkischen Präsidenten und dann auch den anderen Staats- und Regierungschefs, den Premierministern, den Präsidenten. Die zugegen waren aus den 32 NATO-Ländern. Und wir müssen vor allen Dingen auch Generalsekretär Mark Rutte danken, der auch hier hervorragende Arbeit geleistet hat. Er ist tatsächlich jemand, der die Leute auch vereint. Und ich kann jetzt gerne auch ein paar Fragen beantworten. Allerdings nicht zu viel. Wir haben heute schon so viele Fragen beantwortet. Wir wollen versuchen, uns kurz zu fassen heute. Einige reisen ja auch mit mir zurück.
1: Der sehr große Herr davon. Sieht gut aus, aber fühlt sich sehr unsicher wohl. Gebt ihm ein Mikrofon. Also, Sie sagen ja, die Operation in Venezuela war ein Erfolg.

0: Aber der Iran-Krieg scheint eine strategische Sackgasse zu sein. Warum sind Sie offensichtlich nicht in der Lage, den Iran-Krieg zu beenden? Wir machen ja genau das Gegenteil. Der Iran-Krieg war ein unglaublicher militärischer Erfolg. Und ich kann die Frage nur damit beantworten, Sie werden keine Atomwaffe haben. Ich war aus einem Grund nur dort. Der Iran darf keine Atomwaffe haben. Wir nennen das die Denuklearisierung des Iran. Und genau das passiert. Sie werden keine Atombombe haben. Und wir haben ja einen riesigen Granitberg zusammenfallen lassen mit unserem Bombardement. Der Iran war ein enormer Erfolg. Der Ölpreis ist niedriger als bei meinem Amtsantritt. Und die haben kein Militär mehr. Die Luftwaffe ist weg. Die Marine ist weg. 159 Schiffe liegen am Meeresboden. Ihre Radaranlagen sind zerstört. Und wenn Sie sagen, das wäre kein Erfolg, das sind doch Fake News. Die haben riesige Inflation. Zu Beginn des Krieges hatten sie 6% Inflation, jetzt 150% Inflation. Sie wollen ein Abkommen schließen und dann fangen sie an, nachts auf Schiffe zu schießen. Das mag ich nicht. Sie haben mit Steve Witkoff zu tun, mit Jared Kushner, mit J.D. Vance, das sind sehr tolle Leute, mit Marco und Scott. Und sie haben mit großartigen Leuten da zu tun, aber ich weiß nicht. Die sind vielleicht ein bisschen verrückt, aber die haben uns gesagt, sie wollen zur Trauerfeier gehen, zu der Beerdigung einer Person, die viele Menschen getötet hat. Khamenei hat viele Menschen umgebracht im Laufe der Jahre. Und dann, was haben wir gemacht? Das, was wir jetzt getan haben, hätte vor 47 Jahren schon getan werden sollen. Die waren doch der Schulhofschläger des Nahen Ostens. Und jetzt sind sie ein ganz anderes Land. In einem Tag, wo ist ihre ganze Luftverteidigung ausgeschaltet worden? Also all das ist weg, alles ist zerstört, ihre Führung ist zerstört. Sie hatten eine zweite Führungsriege, die sind auch tot und jetzt eine neue Führungsriege, die sind vielleicht auch bald weg, wer weiß. Und vielleicht bin ja ich auch irgendwann weg, weil ich bin ja ihre Ziel Nummer eins. Die sind doch Abschaum, die reagieren so. Und seit 47 Jahren agieren sie so und handeln sie so. Aber ich tue, was für das Land richtig ist, tue, was für die Welt gut und richtig ist. Sie mussten gestoppt werden, die haben Hunderttausende von Menschen getötet. Sie haben 52.000 Demonstranten getötet in den letzten Monaten. Und jetzt sagen sie, wir schaffen es dann nicht. Nein, wir hatten eine Blockade, hat man schon erlebt, dass eine Blockade so gut funktioniert. Wir haben Großartiges gelernt. Wir haben auch in Venezuela Großartiges geschafft. Das war ein Eintageskrieg. Und die haben ja ein tolles Militär. Und wir haben eine der schlimmsten Menschen weltweit ins Gefängnis gebracht. Er wartet jetzt auf seinen Prozess. Was er dem Land angetan hat, ist unglaublich. Und was er unserem Land angetan hat, ist schlimm. Er hat ja Tausende von Menschen aus den Gefängnissen und psychiatrischen Anstalten in unser Land geschickt mit der offenen Grenzenpolitik von Biden und dem Grenzzar Kamala Harris war die Grenze doch eine Katastrophe. Jetzt ist die Grenze aber repariert, ist nicht mehr durchlässig. Jetzt haben wir null Immigranten über die südliche Grenze. Null. Und das war jetzt in den letzten 12 Monaten die monatliche Zahl. Millionen Menschen, 25 Millionen Menschen, noch mehr Menschen kamen unter Biden ins Land und sind ins Land geschoben. Und das waren meistens Menschen, die wir nicht wollten. Das waren meistens Drogenhändler, Menschen, die alle Gefängnisse, da muss man nachdenken. Ich denke über Kongo, ich rede von der ganzen Welt. Überall wurden die Gefängnisse geleert und die Verbrecher in unser Land geschickt. Die schlimmsten Mörder. Wir hatten zugelassen, dass Menschen in unser Land gekommen sind über eine offene Grenze mit der offenen Grenzenpolitik von Biden. Und wir sind nur ein Glück, dass wir die Wahl gewonnen haben. Ja, Sie?
1: How who you're with. 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
2: Thank you, Mr. President, for doing this.
0: Aris Vielen Dank, Aris Tau von NTV. Sie zum Thema Kommunismus. Sie haben einen Weckruf zur Gefahr des Kommunismus an die heimische Bevölkerung gerichtet. Aber was ist denn Ihre Botschaft an Menschen, die unter kommunistischen und sozialistischen Regimes leben oder Menschen, die in Demokratien leben, wie in Europa und Amerika? Und denen vielleicht nicht klar ist, wie nah der Kommunismus schon vor der Tür steht. Das ist eine großartige Frage. Kommunismus, was Kommunismus bedeutet? Kommunismus ist doch leicht zu verkaufen. Ich wäre ja der größte Kommunist der Geschichte. Mit Lenin, also wenn Lenin dann sagt, ihr zahlt jetzt keine Miete mehr, jeder kriegt ein Haus umsonst, wollen wir das nicht gerne haben, aber dann hat man doch Mörder überall. Der Kommunismus ist eine Katastrophe. Seit Tausenden von Jahren ist der Kommunismus unter unterschiedlichen Namen schon eine Katastrophe. Und einer der Gründe, warum ich so gut mich verstehe mit den Hispanics in unserem Land, ich hatte ja großartige Zustimmung bei den Wahlen, habe ja einen Erdrutschsieg erreicht, denn viele der hispanischen Bevölkerung kamen ja aus Ländern, die im Wesentlichen kommunistische Länder sind. Radikale Sozialisten und Kommunisten, da ist vielleicht ein kleiner Unterschied. Wenn Sie sagen Sozialdemokraten, dann hört sich das so nett an, aber das ist gar nicht nett. Das ist ein sehr gefährlicher Begriff und ich spreche darüber auf TikTok und überall rede ich über die Gefahren des Kommunismus. Und ja, das wird international, aber es hat ja nie funktioniert und es wird auch nicht funktionieren. Was funktioniert, ist die USA. Wir haben mehr Arbeitsplätze als je zuvor, die Menschen verdienen mehr Geld als je zuvor. Ich rede von der arbeitenden Bevölkerung. Die haben höhere Löhne als je zuvor. Das ist einfach das beste System. Es gibt natürlich kleine Fehler. Jedes System hat kleine Fehler. Aber es ist doch fantastisch, wenn ich sehe, was da passiert. Und wenn ich dann sehe, wie diese Schurken, diese Typen da ins Land kommen, diese niederträchtigen Leute, dann sage ich doch, die sind sehr gefährlich. Und dann heißt es, ja, ein paar Leute sagen, naja, vielleicht haben sie sogar recht. Ich denke, dieses Land ist in größerer Gefahr als während des Ersten oder Zweiten Weltkriegs. Wenn man über den 11. September spricht, über Pearl Harbor, das war eine große Gefahr. Aber ich denke, jetzt ist das Land in größerer Gefahr durch Kommunismus. Denn wenn man einmal kommunistisch geworden ist, dann kommt man nie zurück, dann stirbt man einen schrecklichen Tod. Und es wird sehr böse und sehr hässlich.
3: Tyler Pager von der New York Times. Im vergangenen Monat sagten Sie, dass die iranischen Staatsführer tatsächlich clevere Leute wären und auch sehr vernünftige. Und heute sagen Sie, die werden sein verrückt. Was ist denn jetzt korrekt? Na, als ich gesagt habe, vernünftig, dann würde ich sagen, dass sie tatsächlich vernünftiger sind als diejenigen, die wir eliminiert haben. Das stimmt schon, aber auf der Grundlage dessen, was sie in den vergangenen Wochen getan haben, kann man nicht sagen, dass sie ihrem Volk tatsächlich einen guten Dienst erweisen. Und das sieht man ja. Ich bin mir auch nicht sicher, ob ich überhaupt mit denen noch ein Abkommen haben will. Wir wollen nicht mit uns spielen lassen. Lasst uns den Job zu Ende bringen. Herzlichen Dank, Herr Präsident. CNBC, der Ölpreis ist hoch und die Welt nimmt Sie beim Wort. Aber Sie haben ja gesagt, dass diese Absichtserklärung jetzt zu Ende ist. Na, jetzt sage ich Ihnen mal, was als nächstes passieren wird. Wir werden nie und nimmer sehen, dass der Iran eine Atomwaffe hat. Die Ölpreise sinken doch doch gerade? Was erzählen Sie? Und das geht relativ schnell. Wir haben doch jetzt auch das ganze Öl, das durch die Meerenge von Hormus kommt. Und ich habe doch recht gehabt mit vielen Dingen, die ich gesagt habe, und das schon seit langem. Und deshalb bin ich ja jetzt auch wieder Präsident geworden. Und ich werde das dritte Mal Präsident geworden, wenn nicht die Wahlen gefälscht gewesen wären 2020. Ich möchte eine Sache gewährleisten, dass wir keine Verrückten haben, die tatsächlich über die Atomwaffe verfügen. Das darf überhaupt nicht passieren, dass die eine Atombombe haben. Sehen Sie, wir haben ja tatsächlich auch Bilder gemacht von den Lagern und den Uran, den Lagern mit angereichertem Uran, die unsere B-2-Bomber

0: gestört haben. Und man kann tatsächlich auf den Kameraaufnahmen sozusagen auch die Namensschilder an den Uniformen der Iraner lesen, zum Beispiel Ahmed oder so. Und sie können halt eben diese 400 Kilogramm hochangereichertes Uran nicht bergen. Dafür brauchen sie Maschinen. So schweres Gerät, das geht gar nicht. Was wir jetzt aber haben, wir haben dieses Material im Boden versenkt, und wenn ich jetzt, wenn wir das nicht gemacht hätten, hätten die jetzt die Atombombe. Und wenn ich nicht Präsident wäre, dann gäbe es kein Israel mehr. Wenn Sie sich mal erinnern an dieses Abkommen, das Obama damals mit denen abgeschlossen hat, er hat den 1,7 Milliarden Cash Dollar geschenkt, und wir können über alles reden, aber wir dürfen nicht zulassen, dass diese Verrückten die Atombombe haben. Und ja, bitte, die nächste Frage. Stephen Nelson von der New York Post. Ich möchte Spekulationen ansprechen, dass Sie aus Sicherheitsgründen nicht mit der neuen Air Force One fliegen wollen, weil Sie annehmen, dass ein Attentat von iranischer Seite auf Sie geplant ist. Ja gut, da habe ich schon viel drüber gesprochen. Sie wissen ja ganz genau, dass das Leben eines Präsidenten sehr gefährdet ist. 5,2%. Sehen Sie, Sie haben eine durchaus hohe Chance von 5,2%, dass Sie aus einem Attentat nicht herauskommen. Sie hätten mir das schon vor Jahren sagen können. Sehen Sie, ich stehe ganz oben auf der Liste dieser Killer aus dem Iran. Ich bin die Nummer eins auf deren Liste. Aber ich mache natürlich meinen Job weiter als Präsident und hoffe, dass ich das besser mache als jeder andere zuvor, weil wir ein Land sind, wo wir wirklich clever sind und sehr erfolgreich. Aber es ist ja klar, dass ich auf der Liste stehe. Und gestern kam noch eine andere Liste raus. Ich wäre natürlich viel lieber auf die Nummer eins auf der Liste von TikTok als auf der Killerliste der Iraner.
1: Hey, Sean McCreesh, New York Times.
0: New York Times. Warum fliegen Sie denn nicht mit der neuen Air Force One nach Hause? Ja. Wir wollen das Flugzeug ja auch an verschiedenen Flugplätzen auch den Menschen zeigen, und wir werden mit der normalen Air Force One zurückfliegen. Aber die neue Air Force One geht jetzt erstmal nach Europa auf verschiedene Luftwaffenstützpunkte, und da kann man dieses Flugzeug auch den Menschen zeigen.
2: Okay, go ahead.
0: Herr Präsident, von den türkischen Medien, es sieht so aus, dass der Krieg zwischen Ihnen und dem Iran jetzt erneut beginnt. Nein, nein. Nein, das wird ganz schnell zu Ende sein. Die haben jetzt ein paar Schiffe beschossen. Wir haben natürlich viel härter zurückgeschlagen, weil wir ja auch viel besseres Material haben als die. Vielleicht, wenn mich einer fragt, schlagen wir heute Nacht normal zu, dann würde ich sagen, ja, vielleicht, kann sein. Wir sprechen jetzt die Sprache der Iraner. Alles das, was jetzt passiert, wird ganz schnell vorbei sein. Wir werden die ganze Sicherheitslage noch beruhigen. Das Öl wird billiger sein und frei durch die Meerenge von Hormuz fließen. Wir werden die Iraner aus der Straße verjagen, und da wird viel, viel Öl durchkommen. All das, was jetzt kommt, wird relativ schnell erledigt sein. Wir wollen hier keinen langen Krieg. Bitte. Sie sagten heute, MS Now. Was ist das denn? Was ist das denn für eine Nachrichtenagentur? MS Now. Sie sagten heute, dass Länder wie Spanien, Italien und Großbritannien Ihnen nicht geholfen haben im Iran. Wie halten Sie es? Ja, Spanien hat sich ganz schlimm verhalten. Italien geht es ganz gut und die meisten Länder haben ja sich ganz, sie haben uns einfach nicht geholfen. Wir brauchten deren Hilfe ja gar nicht, aber die wollten uns nicht helfen. Und die wollten lieber so an der Seitenlinie, von der Seitenlinie aus zuschauen, wie wir den Job erledigen. Und da sagte ich, wollt ihr denn helfen? Wir brauchen euch nicht, wenn der Krieg vorbei ist. Das ist im Endeffekt nicht gesagt im Geiste von Winston Churchill. Ich kann nur sagen, wenn es ein Wort gibt, das heute aus dem Einigungsprozess herauskam, dann das war wirklich fantastisch. Die meisten, also alle Länder lieben uns, wir lieben uns gegenseitig. Wir hatten heute eine großartige Einigung.
1: Da die Person im Grün. Vielen Dank, Mr. President.
3: From Haber Global TV,
1: vom türkischen Fernsehen. Mr. President, nach Ihrem Treffen mit Präsident Erdogan, können Sie uns sagen, ob Sie und Präsident Erdogan ein Verständnis über die Rückkehr der Türkei in das Kooperationsprogramm der Rüstung vereinbaren können? Wir haben eine großartige Beziehung in der ersten Amtszeit. Sie erinnern sich an Pastor Branson, der war 35 Jahre im Gefängnis. Er war ein evangelikaler Held, ein sehr guter Mann. Und ich habe Präsident Erdogan angerufen, er hat ihn dann freigelassen. Wir haben nichts bezahlt, nicht wie Obama und Biden, die immer Milliarden Dollar gezahlt haben. Ich habe niemals gezahlt für niemanden. Ich habe gesagt, lass ihn frei. Und ich habe es nicht so hart gesagt. Ich habe gesagt, er ist ein guter Mann, er ist sehr geachtet und wir möchten, dass sie ihn freilasst. Und er war dann im Oval Office, Pastor Branson im Oval Office am nächsten Tag. Wir hatten, als Sleepy Joe Biden zum Präsidenten wurde, sind schlimme Sachen passiert. An der Grenze zum Beispiel, alles war schlecht. Wir wurden in der ganzen Welt ausgelacht und hatten eine sehr schlechte Beziehung mit vielen Ländern, zum Beispiel mit der Türkei hatten wir eine schlechte Beziehung. Aber das hat sich am 5. November geändert, als wir die Wahlen hatten. Und das ist eine unserer besten Beziehungen. Und wir sprechen jetzt über das F-35 Jagdflugzeugprogramm. Das ist das beste Flugzeug überhaupt. Alle wollen es haben und wir haben darüber gesprochen. Ich bin dazu geneigt, dass er ist ja kein großer Fan von Bibi und kein großer Fan von Israel, aber er hat sich bei diesem Krieg rausgehalten. Er hätte doch sehr schnell da auch eingreifen können, aber auf mein Bitten hin hat er sich da rausgehalten. Er ist ein sehr guter Verbündeter. Das kann Marco Ihnen erzählen. Wir haben eine sehr gute Beziehung zur Türkei, ein sehr mächtiges Land, ein sehr großartiges Land, das militärisch gesehen zweitstärkste Land der NATO. Und ich habe noch nicht komplett meine Meinung gebildet, aber ich neige dazu zu sagen, wir sollten das zulassen. Er hat uns in so vieler Hinsicht geholfen. Und wer auch noch gut zu uns war, war China. China hat sich auch nie in den Krieg eingemischt. Sie kriegen ja 50% ihres Öls durch die Menge von Hormuz. Und die haben nie gesagt, wir schicken ein Schiff und ein paar Zerstörer mit ihrem Schiff. Nein, Präsident Xi war großartig, er hat sich da auch rausgehalten. Alle waren großartig. Warum? Weil sie unser Land wieder respektieren. Die haben uns ausgelacht. Die dachten, wir wären ein Haufen Dummköpfe. Wir hatten einen Präsident, der nicht sprechen konnte, nicht laufen konnte. Der war eine Katastrophe. Und jetzt haben die Leute, die anderen, wieder mehr Respekt vor unserem Land als je zuvor. Vielen Dank an Sie alle. Wir sehen uns dann ein andermal.
4: Und wir wollen die Pressekonferenz von US-Präsident Trump nun besprechen. Und zwar mit Bernd Rasim in der Tagesschau-Redaktion. Ja, Bernd, wir haben alle einen Eindruck bekommen. Wie hat denn die Pressekonferenz auf dich gewirkt?
5: Es war ein bisschen geteilt. Am Anfang war es so, wie man Donald Trump manchmal erlebt, etwas unstrukturiert. Er wurde ja dann nicht gefragt, sondern er hat dann ja erstmal ein Statement gegeben. Das hat so, ich habe mal mitgestoppt, so 20 Minuten, 25 Minuten gedauert, bevor es in den Frageteil ging. Und in diesem Statement hat er dann erstmal sehr viel auch über Innenpolitik gesprochen. Man hatte so ein bisschen das Gefühl, er spricht nicht an die versammelten Journalistinnen und Journalisten aus aller Welt, sondern vor allen Dingen an die heimische Presse. Er hat dann, war da sehr sprunghaft, hat dann aber betont, dass alles, was da gerade in der NATO, mit der NATO passiert und vor allen Dingen mit der Rüstungsindustrie, das kommt doch eigentlich den USA entgegen und das kommt den USA zugute. Er hat dann immer wieder darauf abgehoben, die NATO-Länder würden ihre Rüstungsausgaben erhöhen und sie würden alle Waffen in den USA kaufen. Ersteres stimmt in der Tat, man kann das nachsehen, dass viele Länder in der NATO tatsächlich die Rüstungsausgaben erhöhen, aber auch heute haben viele der Länder, unter anderem Macron, aber auch der Bundeskanzler Merz gesagt, ja, wir werden unsere Rüstungsausgaben erhöhen, werden die Waffen in den USA kaufen, die wir selber nicht haben, aber wir werden vor allen Dingen die heimische Industrie stärken. Also insofern war das eigentlich ganz spannend, da mal zuzuhören, aber wie gesagt, es war dann ein bisschen unkonzentriert. Dann im zweiten Teil gab es natürlich ganz direkte Fragen und da musste er natürlich sich auch bekennen, obwohl man auch da immer wieder gemerkt hat, er ist der Frage ausgewichen. Es gibt da zum Beispiel einen ganz spannenden Punkt, Da hat Donald Trump gesagt, oder wurde er gefragt auch nochmal nach dem Thema, wie momentan der Weltölpreis überhaupt ist. Und da hat er betont, er wäre noch nie so niedrig gewesen wie seit seiner Amtszeit. Das stimmt nicht ganz. Ich habe gerade mal nachgeschaut. Vor allem der Benzinpreis in den USA, der ist ziemlich weit oben. Also insofern, er hat da auch wieder mal ein paar Sachen behauptet, wo man da nochmal genau hinhören muss und nicht alles bestätigen kann.
4: Ja, das mit dem Ölpreis hat natürlich einen konkreten Hintergrund, der während des Gipfels jetzt wieder aufflammte, der Konflikt zwischen den USA und Iran. Was hat Trump denn zu Iran gesagt?
5: Ja, das war ein ganz spannender Moment. Er wurde ja auch da dann auch nochmal ganz, er hat es nicht von sich aus angesprochen, auch sehr spannend. Er hat dann nochmal auf mehrere Fragen hin geantwortet, dass er momentan überhaupt gar kein Interesse beim Thema Iran sieht, denn der Iran hätte keine Atombombe, würde auch keine bekommen. Das Material zum Bau der Atomwaffen wäre so weit verschüttet, da käme man gar nicht ran. Da gibt es zwei Passagen, die finde ich ganz spannend. Lass uns die doch nochmal zusammen ganz kurz anhören. Fangen wir mal an mit dem ersten Teil, was Donald Trump zu Iran gesagt hat.
1: Die haben riesige Inflation. Zu Beginn des Krieges hatten sie 6% Inflation, jetzt 150% Inflation. Sie wollen ein Abkommen schließen und dann fangen sie an, nachts auf Schiffe zu schießen. Das mag ich nicht. Sie haben mit Steve Witkoff zu tun, mit Jared Kushner, mit J.D. Vance, das sind sehr tolle Leute, mit Marco und Scott. Und sie haben mit großartigen Leuten da zu tun, aber ich weiß nicht. Die sind vielleicht ein bisschen verrückt, aber die haben uns gesagt, sie wollen zur Trauerfeier gehen, zu der Beerdigung einer Person, die viele Menschen getötet hat. Khamenei hat viele Menschen umgebracht im Laufe der Jahre. Und nein, was haben wir gemacht? Das, was wir jetzt getan haben, hätte vor 47 Jahren schon getan werden sollen. Die waren doch der Schulhofschläger des Nahen Ostens. Und jetzt sind sie ein ganz anderes Land. In einem Tag ist ihre ganze Luftverteidigung ausgeschaltet worden.
5: Ja, das ist ganz spannend. Donald Trump hatte ja immer noch in den vergangenen Wochen betont, die jetzige Führung in Iran, das sei eine Führung mit durchaus vernünftigeren Leuten. Die erste und zweite Reihe hätte man ausgeschaltet, jetzt wäre die dritte Reihe an der Macht. Nun also dieser Sinneswechsel und er hat auch an mehreren Passagen seiner Statements, seiner Rede eben gerade auch noch mal durchschimmern lassen, dass er durchaus auch mit dem Gedanken spielt, einen Regimewechsel in Iran anzustreben. Er hat gesagt, mit Iran in seiner derzeitigen Verfassung kann man keinen Deal machen, wie er das ja immer gerne ausdrückt. Also insofern, es sind ja auch weitere Luftschläge für heute Nacht angekündigt gegen Iran. Dort könnte es durchaus also noch mal eine Eskalation geben. Das hat er aber in dieser Pressekonferenz gerade eben dann nicht mehr so stark betont. Aber wie gesagt, deutliche Distanzierung von der Führung von Iran.
4: Kommen wir noch mal zum NATO-Gipfel an sich. Gab es seitens Trumps denn noch Kritik an NATO-Partnern?
5: Ja, auch das hat er dann wieder angesprochen und gleich im nächsten Satz wieder relativiert. Das macht er ja gerne mal. Er hat nochmal Spanien angesprochen, hofft aber jetzt, dass Spanien seine Rüstungsausgaben erhöht, war aber durchaus sehr unzufrieden, auch eben in der Pressekonferenz nochmal mit Spanien. Er hatte Italien nochmal angesprochen, die hätten ihm ja nicht geholfen bei der Straße von Hormuz, aber er sagt, das hätten auch alle anderen nicht getan. Also insofern, es gab schon nochmal Kritik, aber auf der anderen Seite, er fühlte sich, und das hat er auch nochmal betont, geehrt durch die anderen NATO-Mitglieder. Mitglieder. Also alle hätten ihn gelobt, alle würden ihn bewundern. Ja, und vielleicht ist es das, was Donald Trump brauchte. Und insofern war er zumindest in weiten Teilen dieser Pressekonferenz sehr persönlich. Müssen wir mal abwarten, was davon bleibt.
4: Dann gab es ja auch noch andere Staatenlenker auf dem NATO-Gipfel, zum Beispiel Bundeskanzler Merz. Wie war denn sein Auftritt und sein Fazit des Gipfels?

0: Friedrich Merz hatte wirklich einen ganz spannenden Auftritt, weil der hat nochmal betont, was jetzt kommt, ist die neue NATO und das ist die europäische NATO für ihn. Er hat gesagt, wir sind ein Stückchen weit weg von der NATO, die sozusagen alles umfasst. Es ist jetzt Europa, das die Verantwortung übernehmen muss bei der NATO. Hören wir mal rein in einen kurzen Auszug in seine Pressekonferenz heute Nachmittag.
1: Die NATO ist mit dem heutigen Tag europäischer denn je und doch bleibt sie transatlantisch fest verankert. Sie bleibt unerreicht stark und vor allem sie bleibt einig. Und lassen Sie mich vielleicht abschließend noch eine persönliche Beobachtung hinzufügen. Präsident Trump hat heute über die gesamte Zeit ausnahmslos an den Beratungen teilgenommen, ist die ganze Zeit auch im Sitzungssaal geblieben. Und was mir erneut aufgefallen ist, er hört auch den kleinen Mitgliedstaaten, den Vertretern kleinerer Mitgliedstaaten in der NATO aufmerksam zu, nimmt sehr intensiv wahr, was auch in kleineren Mitgliedstaaten geschieht und hat das mit einer großen Sympathie begleitet. Und in seinem Schlussstatement kam der Satz vor, der mich persönlich etwas überrascht, aber auch sehr gefreut hat. There is a feeling of love in the air. Also das ist ein Schlusssatz, mit dem man, glaube ich, einen solchen NATO-Gipfel, der unter so medial auch schwierigen Vorzeichen stand, gut abschließen kann. Ich fahre jedenfalls in dem sicheren Gefühl zurück nach Deutschland, dass wir einen großen Beitrag geleistet haben, dass die NATO zusammenbleibt, dass sie stärker wird, dass sie europäischer wird und dass wir gemeinsam das tun, was wir uns vorgenommen haben, nämlich dem Frieden und der Freiheit in der Welt zu dienen.
0: Ja, fast schon begeistert, Herr Bundeskanzler. Und tatsächlich, es gab da noch eine andere Passage in seiner Pressekonferenz. Da hat er gesagt, er ist froh, dass Donald Trump so viel Druck auf die NATO ausgeübt hat. Nur dadurch sind die Europäer aufgewacht. Nur dadurch hat man sich jetzt mehr für die Verteidigung engagiert, bevor Donald Trump da war. Bei den anderen Präsidenten, da wurde man auch oft ermahnt, hat aber nichts gemacht. Also ein durchaus versöhnliches Ende zwischen Trump und Merz. Trump hat wohl hinter den verschlossenen Türen Deutschland für seine Rüstungsausgaben gelobt. Auch das kam natürlich beim März gut an.
2: Wie beurteilst du denn den Gipfel? Wie würdest du ihn zusammenfassen?
0: Ja, das war wirklich ein interessanter Gipfel. Er war natürlich begleitet von zwei großen Events. Einmal das Thema Ukraine. Das spielte jetzt eben bei Donald Trump keine große Rolle, aber war auf dem Gipfel eine ganz große Rolle. Die Ukraine wird weiter unterstützt mit vielen Milliarden Euro dieses und nächstes Jahr. Insgesamt 2026 und 2027 140 Milliarden Euro. Und das zweite Thema war natürlich das Thema Iran, die Luftschläge auch heute Nacht. Das war, wie gesagt, auch noch mal etwas, was sicherlich dem Gipfel heute einen ganz anderen Drive gegeben hat. Also insofern, das war ein Gipfel überschattet von vielen aktuellen Konflikten in der Welt. Und es gibt ja eine Gipfelerklärung, da steht noch mal drin, und das finde ich sehr wichtig, der Artikel 5, der gilt weiterhin und wird auch von der NATO ganz streng gesehen. Das ist dieser Artikel, der sagt, wird ein Land der NATO angegriffen werden, ist es so, als würden alle Länder der NATO angegriffen werden, also der sogenannte Beistandsartikel. Und der solle auch erfüllt werden für den Fall, dass die NATO angegriffen wird. Also das große Wort Unity, das kam den ganzen Tag über, klang das bei allen Reden mit und wie gesagt eben auch bei Donald Trump, aber vor allen Dingen auch bei Friedrich Merz, Mark Rutte oder Macron. Man hat Einheit zumindest nach außen hin gezeigt.
2: Sicher auch eine Botschaft an Putin und natürlich die Revolutionsgarden im Iran. Vielen Dank, Bernd, für diese erste Analyse.
0: Genau, und für den ganzen Rest der Welt.
2: Beim Tennisturnier in Wimbledon hat Alexander Zverev das Halbfinale erreicht. Er besiegte den Amerikaner Taylor Fritz glatt in drei Sätzen mit 6:4, 6:4 und 6:2. Im Halbfinale trifft Zverev am Freitag auf den Briten Arthur Ferry. Der Einzug ins Halbfinale ist der größte Erfolg von Zverev beim Rasenklassiker in London. Der Niederländer Olaf Kooi hat die fünfte Etappe der Tour de France für sich entschieden. Nach mehr als 158 überwiegend flachen Kilometern kam er im Massensprint vor dem deutschen Max Kanter ins Ziel im südfranzösischen Po. Das gelbe Trikot des Gesamtführenden trägt weiterhin Thorsten Trein aus Norwegen. Und wir schauen auf die Fußball-WM. Weltmeister Argentinien mit Superstar Lionel Messi kann weiter auf die Mission Titelverteidigung hoffen. In einem dramatischen Spiel setzte sich der dreimalige Titelträger gegen Ägypten am Ende

0: mit 3:2 durch und zog ins Viertelfinale ein, obwohl es bis weit in die zweite Spielhälfte hinein noch nach einem Überraschungscoup des Afrikameisters ausgesehen hatte.
1: Ein weinender Superstar. Lionel Messi sprachlos nach dieser historischen argentinischen Aufholjagd. Auch sein Trainer sucht die richtigen Worte. Ich kann dich nicht anschauen. Tut mir leid, ich bin sehr emotional. Was für ein Team. Und das war's, ich gehe jetzt. Der Ritt einmal Hölle und zurück beginnt für die Argentinier in den weißen Hosen nach 14 Minuten. Ibrahim 1-0 Ägypten. Messi droht zum tragischen Helden zu werden, verschießt einen Strafstoß zum zweiten Mal bei diesem Turnier. Der Weltmeister von 2022 hat viele Chancen, aber Ägypten erhöht nach dem Seitenwechsel auf 2:0 durch Sico. Endstation Achtelfinale, Fragezeichen, die Argentinier mit mehr als nur einem Bein draußen, aber dann die Wende, 79. Messis Flanke köpft Romero zum Anschluss. Große Spieler entscheiden große Spiele und Messi ist riesengroß, 83. Minute der Ausgleich, sein 8. Tor bei diesem Turnier. Die Argentinier drehen die Partie gänzlich auf ihre Seite in der Nachspielzeit. Fernandes in 13 Minuten und 14 Sekunden von 0:2 auf 3:2. Es ist verrückt, was diese Truppe in dieser Runde geschafft hat. Ich bin überglücklich. Ein Tor und eine Vorlage. Messi, der Initiator dieses großartigen Comebacks, bekommt dafür sogar einen Freiflug.
0: Im Abendspiel trafen dann die Schweiz und Kolumbien im letzten Achtelfinale des Turniers aufeinander, mit dem besseren Ausgang für die Eidgenossen. Im Elfmeterschießen behielten die Schweizer die stärkeren Nerven und konnten sich erstmals seit der Heim-WM 1954 für das Viertelfinale qualifizieren. Matchwinner für die Nati, Torhüter Gregor Kobel.
2: Kollektive Partystimmung bei den Schweizern nach diesem Einzug ins WM-Viertelfinale. Die Eidgenossen in Rot, in einem schwachen Spiel mit einem der wenigen Highlights in der Anfangsphase. Der Augsburger Rieder scheitert aber an Kolumbiens Keeper Vargas. Insgesamt ist wenig Spektakel geboten. Die Südamerikaner profitieren gegen Ende der Verlängerung von einem Fehler des Ex-Leverkuseners Chaka. Der eingewechselte Campas verpasst allerdings den Siegtreffer. Kolumbien gegen Ende deutlich gefährlicher. Im Elfmeterschießen steht es 2:2, als Hernandez antritt und verschießt. Der Dortmunder Keeper Kobel hält, wichtig für die Schweizer. Danach treffen beide Teams. Der Druck liegt auf den Schultern des Ex-Augsburgers Vargas. Der macht das 4:3. Die Eidgenossen gewinnen und treffen im Viertelfinale auf Weltmeister Argentinien.

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Willkommen zur Tagesschau in einfacher Sprache. Ich bin Michael Pawelitz. Und das sind unsere Nachrichten. Krieg von Iran und USA. Waffenruhe beendet. NATO. Mehr Geld für Waffen. Gesundheitsreform. Grüne wollen mehr Zeit. Bayern. Gewalttat an Schule. Fußball-WM. Schweiz im Viertelfinale. Und nun zur ersten Nachricht.

0: Krieg von Iran und USA. Waffenruhe beendet? Auf dem Foto ist Donald Trump, der Präsident von den USA. Die USA haben seit Monaten Krieg mit Iran. Eigentlich gilt gerade eine Waffenruhe. Eine Waffenruhe ist eine Pause vom Krieg. Die USA und Iran wollten nämlich mit dem Krieg aufhören und über Frieden verhandeln. Jetzt haben die USA Iran aber wieder angegriffen. Und Trump sagt, die Waffenruhe ist beendet. Dazu zeigen wir jetzt einen Film.
1: US-Präsident Trump ist gerade in der Türkei. Dort ist nämlich ein Treffen von der NATO. Die NATO ist eine Gruppe von Ländern aus Europa und Nordamerika. Hier ist Trump mit dem Chef der NATO. Trump sagt, die Waffenruhe mit Iran ist beendet. Die Politiker von Iran sind nämlich böse Menschen. Ich will nicht mehr mit Iran über Frieden verhandeln. Diese Bilder sind vom Militär von den USA. Sie zeigen die Angriffe auf Iran. Das US-Militär sagt, wir haben große Waffen von Iran angegriffen. Und wir haben Schiffe von Iran in der Straße von Hormus angegriffen. Diese Bilder sind von Iran. Sie zeigen Explosionen nach den Angriffen von den USA. Die Explosionen sind in einer Stadt an der Straße von Hormus. Die Straße von Hormus ist ein schmales Meer. Viele Schiffe mit Öl fahren durch das Meer. Das Öl ist sehr wichtig für viele Länder. Die USA sagen, Iran schießt immer wieder auf die Schiffe mit Öl. Deshalb haben wir Iran angegriffen. Viele Menschen fragen jetzt, ist die Waffenruhe wirklich vorbei? Und was passiert als nächstes?
0: Und nun zur nächsten Nachricht. NATO. Mehr Geld für Waffen. Die Länder von der NATO haben auf ihrem Treffen in der Türkei auch über Waffen gesprochen. Die Länder arbeiten nämlich bei der Verteidigung zusammen. Das heißt, sie beschützen sich gegenseitig mit Waffen. Die NATO-Länder haben jetzt beschlossen, sie wollen viel Geld für neue Waffen ausgeben. Und sie wollen in Zukunft mehr Waffen bauen, zum Beispiel Panzer oder U-Boote. Die Länder von der NATO haben auch beschlossen, die Ukraine soll für die Verteidigung gegen Russland sehr viel neues Geld bekommen. Dazu kommt ein Film. Hier sind der Präsident der Ukraine, Volodymyr Zelensky, und US-Präsident Trump. Auch die USA geben der Ukraine neues Geld für die Verteidigung. Und die USA erlauben, die Ukraine darf eigene Patriot-Raketen bauen. Die Ukraine kann sich damit vor russischen Angriffen schützen. Gerade hat die Ukraine zu wenige Patriot-Raketen. Und nun zur nächsten Nachricht. Gesundheitsreform. Grüne wollen mehr Zeit. Die Krankenkassen in Deutschland haben zu wenig Geld. Die Bundesregierung will deshalb eine Gesundheitsreform machen. Die Krankenkassen sollen durch die Gesundheitsreform Geld sparen. Es gibt viele Vorschläge zum Sparen. Wer krank wird, soll zum Beispiel mehr für die Medikamente dazu bezahlen. Der Bundestag soll am Freitag über die Gesundheitsreform abstimmen. Die Partei Die Grünen sagt jetzt aber, das ist zu schnell. Wir brauchen mehr Zeit, um alle Vorschläge zum Sparen zu verstehen. Die Partei hat einen Antrag beim obersten deutschen Gericht gestellt. Sie verlangt, die Abstimmung soll verschoben werden. Dazu jetzt ein Film.
1: Janosch Dahmen ist Politiker bei den Grünen. Er sagt, die Gesundheitsreform hat große Folgen für viele Menschen. Wir müssen sorgfältig entscheiden. Gesundheitsministerin Waken sagt, wenn die Gesundheitsreform nicht kommt, dann müssen viele Menschen nächstes Jahr mehr für die Krankenkasse bezahlen.
0: Und nun zur nächsten Nachricht. Bayern, Gewalttat an Schule. In der Stadt Schongau in Bayern im Süden von Deutschland hat es einen Vorfall an einer Schule gegeben. Zwei Mädchen sind schwer verletzt worden. Die Polizei hat einen 16-Jährigen festgenommen. Er soll die Mädchen mit einem Messer verletzt haben. Die Polizei sagt, der 16-Jährige hatte auch eine Schusswaffe. Dazu zeigen wir einen Film. In Schongau gab es wegen der Gewalttat einen großen Polizeieinsatz. Zuerst wusste niemand, was ist passiert. Wie viele Menschen sind verletzt? Deshalb sind viele Rettungswagen zur Schule gefahren. Auch ein Hubschrauber war da. Und nun zur nächsten Nachricht. Fußball-WM. Schweiz im Viertelfinale. Auf dem Foto sind der Trainer und Spieler vom Fußballteam aus der Schweiz. Die Schweiz hat bei der Fußball-Weltmeisterschaft gegen Kolumbien gewonnen und ist jetzt im Viertelfinale. Auch Argentinien ist im Viertelfinale. Argentinien hat nämlich gegen Ägypten gewonnen. Auf dem Foto ist Lionel Messi. Er ist der Kapitän, also der Chef vom Fußballteam aus Argentinien. Und das waren unsere Nachrichten. Krieg von Iran und USA, Waffenruhe beendet. NATO, mehr Geld für Waffen. Gesundheitsreform, Grüne wollen mehr Zeit. Bayern, Gewalttat an Schule. Fußball-WM, Schweiz im Viertelfinale. Und jetzt kommt das Wetter. Von der Nordsee bis zum Süden von Deutschland immer wieder Wolken, aber nur wenig Regen. Im Südwesten häufig sonnig, 19 bis 33 Grad. Das war die Tagesschau in einfacher Sprache. Tschüss, bis zum nächsten Mal.

0: Guten Abend, willkommen bei Tagesschau 24. Milliardenschwere neue Rüstungsprojekte und gemeinsame Produktionen. Darauf haben sich die NATO-Partner bei ihrem Gipfel in Ankara verständigt. Außerdem erfüllt US-Präsident Trump eine Bitte der Ukraine. Er will dem Land die Lizenz zum Bau von Patriot-Raketenabwehrsystemen erteilen, damit es sich besser gegen Russland verteidigen könne. Und die NATO-Verbündeten unterstützen die Ukraine weiter mit insgesamt 140 Milliarden Euro für dieses und nächstes Jahr. So viel Einigkeit beim Gipfel war am Morgen noch nicht absehbar. Bundeskanzler Merz zeigte sich zufrieden.
1: Die NATO ist mit dem heutigen Tag europäischer denn je. Und doch bleibt sie transatlantisch fest verankert. Sie bleibt unerreicht stark und vor allem sie bleibt einig. Und lassen Sie mich vielleicht abschließend noch eine persönliche Beobachtung hinzufügen. Präsident Trump hat heute über die gesamte Zeit ausnahmslos an den Beratungen teilgenommen, ist die ganze Zeit auch im Sitzungssaal geblieben. Und was mir erneut aufgefallen ist, er hört auch den kleinen Mitgliedstaaten, den Vertretern kleinerer Mitgliedstaaten in der NATO aufmerksam zu, nimmt sehr intensiv wahr, was auch in kleineren Mitgliedstaaten geschieht und hat das mit einer großen Sympathie begleitet. Und in seinem Schlussstatement kam der Satz vor, der mich persönlich etwas überrascht, aber auch sehr gefreut hat. There is a feeling of love in the air. Also das ist ein Schlusssatz, mit dem man, glaube ich, einen solchen NATO-Gipfel, der unter so medial auch schwierigen Vorzeichen stand, gut abschließen kann. Ich fahre jedenfalls in dem sicheren Gefühl zurück nach Deutschland, dass wir einen großen Beitrag geleistet haben, dass die NATO zusammenbleibt, dass sie stärker wird, dass sie europäischer wird und dass wir gemeinsam das tun, was wir uns vorgenommen haben, nämlich dem Frieden und der Freiheit in der Welt zu dienen.
0: Auch US-Präsident Trump hat sich zum Abschluss des NATO-Gipfels vor der Presse geäußert. Er sprach von einem sehr erfolgreichen Treffen. Gleichzeitig kritisierte er Iran scharf. Die USA und Iran hatten sich gegenseitig beschossen. Daraufhin erklärte Trump heute früh die Waffenruhe für beendet. In seiner Pressekonferenz ließ Trump es aber offen, ob es weitere US-Angriffe auf Iran geben werde.
2: Die haben riesige Inflation. Zu Beginn des Krieges hatten sie 6% Inflation, jetzt 150% Inflation. Sie wollen ein Abkommen schließen und dann fangen sie an, nachts auf Schiffe zu schießen. Das mag ich nicht. Sie haben mit Steve Witkoff zu tun, mit Jared Kushner, mit J.D. Vance, das sind sehr tolle Leute, mit Marco und Scott. Und sie haben mit großartigen Leuten da zu tun, aber ich weiß nicht. Die sind vielleicht ein bisschen verrückt, aber die haben uns gesagt, sie wollen zur Trauerfeier gehen, zu der Beerdigung einer Person, die viele Menschen getötet hat. Khamenei hat viele Menschen umgebracht im Laufe der Jahre. Und dann, was haben wir gemacht? Das, was wir jetzt getan haben, hätte vor 47 Jahren schon getan werden sollen. Die waren doch der Schulhofschläger des Nahen Ostens. Und jetzt sind sie ein ganz anderes Land. In einem Tag ist ihre ganze Luftverteidigung ausgeschaltet worden.
0: Eins der Themen beim NATO-Gipfel war der Krieg in der Ukraine. Dieser hat die moderne Kriegsführung verändert. Vor allem Drohnen übernehmen heute Aufgaben, für die früher deutlich aufwendigere Waffensysteme nötig waren, von der Aufklärung bis zu gezielten Angriffen. Für die NATO bedeutet das ein Umdenken. Die Verteidigungsallianz will von der Kriegsstrategie der Ukraine lernen.
3: Ein Kommandopunkt tief unter der Erde. Von hier aus schützen Andriy und seine Einheit den Himmel über Saporischschja. Fast täglich tauchen über der Großstadt im Südosten der Ukraine neben Raketen und Gleitbomben viele russische Drohnen auf. Die Soldaten verfolgen ihre Flugbahnen, starten Abfangdrohnen. Eine von vielen ukrainischen Innovationen im Verteidigungskampf gegen Russland. Wir können nicht alles abschießen, denn es sind sehr, sehr viele feindliche Ziele. Sie fliegen und fliegen ständig, Tag und Nacht. Wir haben nicht genug Zeit, sie alle herunterzuholen. Leider. Immer häufiger werden Zivilistinnen und Zivilisten in der Stadt durch russische Flugkörper getötet. Zivile Gebäude wie Krankenhäuser getroffen. Andriy spürt Druck, sagt er uns. Natürlich sind die Leute müde und die Geräte funktionieren manchmal auch nicht mehr. Ich sage, wir arbeiten rund um die Uhr. Die Jungs arbeiten bis zur Erschöpfung. Der ukrainischen Armee fehlt es an Personal. Die Mobilisierung erfolgt immer häufiger direkt von der Straße. oft gegen den Willen der wehrpflichtigen Männer, wie hier. Mit einer neuen Wehrreform sucht das Verteidigungsministerium nach Lösungen. Unter anderem sollen mehr und schnellere technologische Entwicklungen den Mangel von Munition und Waffen an der Front kompensieren. Wenn wir hier noch selbst die Steuerung übernehmen und zum Ziel fliegen müssen, erfasst diese neue KI-Drohne das Ziel und das war's. Das, was Andriis Einheit an der Front noch fehlt, wird hier am Stadtrand von Kiew getestet. Die sogenannte schwarze Gurke ist etwa 50 cm hoch, hat 4 Propeller und schießt plötzlich senkrecht wie eine Rakete in die Luft. Bei der Zielerkennung wird künstliche Intelligenz eingesetzt. Der Abfangjäger kann in das vorgegebene Quadrat fliegen. Er kann auch zur Basis zurückkehren, wenn das Ziel vorher schon abgewehrt wurde. Das heißt, er kann völlig autonom operieren. Der Operator übernimmt ausschließlich die Aufgabe der Sprengung. Um sich vor russischen Angriffen zu schützen, dürfen Firmen, die Teil der kritischen Infrastruktur sind oder nah an der Front arbeiten, jetzt eigene Flugabwehr aufbauen oder als Dienstleistung einkaufen. Zum Beispiel von Jevhens Sicherheitsfirma. Sie ist Teil eines Pilotprojekts der Regierung. Die Auflagen streng. Für jeden Abschuss brauchen die zertifizierten Firmen die Erlaubnis des Militärs. Ihr Operationsradius beträgt nur einige Kilometer um die zu schützende Anlage. Wir haben eine offizielle Genehmigung des Verteidigungsministeriums zur Ausübung dieser Tätigkeit. Damit wir gemeinsam mit dem Kunden ein privates Flugabwehrsystem direkt an seinem Standort einrichten können, müssen wir gemeinsam eine Vereinbarung unterzeichnen, in der wir alle Mittel aufführen, die wir dort einsetzen wollen. Der russische Angriffskrieg hat die Ukraine zu extrem schnellen technologischen Entwicklungen gezwungen. Auch weil westliche Partner Hilfen verzögert oder Waffensysteme wie den Taurus-Marschflugkörper verwehrt haben. Jetzt wirken sich Innovationen im Bereich der Drohnenproduktion immer stärker auf die Kampfhandlungen aus, beobachten Analysten. Heute sehen wir das Ergebnis. Das ist zwar ein recht langwieriger Prozess, aber gemessen an der Entwicklung der Militärtechnologie sind 2 Jahre relativ kurz. Und in dieser Zeit hat die Ukraine eigene Technologien entwickelt und ist in der Lage, effektiv Schläge tief ins russische Hinterland hineinzuführen. Bis zu 2000, fast 3000 Kilometer weit. An der Front hofft Vasil, dass schnelle Innovationen wie weitreichende Drohnen einen Unterschied machen. Der 54-Jährige wurde erst vor wenigen Monaten eingezogen. Seine Frau und die Kinder leben seit Russlands Überfall in Deutschland. Seine Mutter wohnt unter russischer Besatzung. Ich hoffe, dass den Russen durch die ukrainischen Angriffe auf ihre Ölraffinerien endlich das Benzin ausgeht. Und vielleicht kommen sie dann zur Vernunft. Und dann wird dieser Wahnsinn, dieser Krieg ein Ende finden. Und ich möchte meine Mutter so schnell wie möglich wiedersehen. Die Front ist nur noch etwa 20 Kilometer von Saporizhia entfernt. Die Angriffe auf die Stadt gehen weiter. Trotz aller Erschöpfung wollen die Soldaten hier durchhalten.
0: Ein weiteres Gesetzespaket wird am Abend im Bundestag diskutiert. Die Koalition will den Ermittlungsbehörden den Einsatz spezieller Software erlauben. Damit können zum Beispiel biometrische Daten mit öffentlich zugänglichen Bildern abgeglichen und bisher getrennte Datenbanken mithilfe von künstlicher Intelligenz vernetzt werden. Die Opposition befürchtet eine Massenüberwachung.
4: September 2024. Ein Anschlag auf das israelische Generalkonsulat in München, der in einem Schusswechsel endet. Es ist das erste Mal, dass das Landeskriminalamt Bayern auf eine automatisierte Datenanalyse setzt, um herauszufinden, ob es weitere Anschlagsplanungen gibt. Mit einer Software des umstrittenen US-Unternehmens Palantir wertet die bayerische Polizei ihre Datenbestände aus. Das spare zum einen Zeit.
5: Und das Zweite ist, dass es uns Zusammenhänge relativ einfach und überschaubar anzeigt, die vorhanden sind, die vorher händisch zusammengeführt werden mussten.
4: Eine solche Befugnis zur automatisierten Datenanalyse sollen nun auch das Bundeskriminalamt und die Bundespolizei sowie Strafverfolger bekommen.
6: Wir haben früher uns mit Tagebüchern beschäftigt. Heute beschäftigen wir uns mit Terabyte, also Millionen, Milliarden von Daten. Und deswegen brauchen wir auch moderne Ermittlungsbefugnisse.
4: Allerdings wird der Bund dafür wohl eine europäische Software einsetzen, also nicht eine von Palantir wie Bayern und andere Bundesländer. Denn das will die SPD nicht.
7: Meine klare Haltung ist, dass es kein Palantir mit mir geben wird.
4: Eine weitere Befugnis soll helfen, Personen zu finden wie die ehemalige RAF-Terroristin Klette. Journalisten hatten sie mit einer Software online auf Fotos gefunden. Das sollen künftig auch Polizei und Ermittler dürfen. Bürgerrechtler und Opposition befürchten eine Massenüberwachung.
7: Da wird völlig pauschalisiert die Möglichkeit geschaffen, die Daten von Tätern, Opfern, Zeugen in KI-Systeme zu geben. Und deswegen braucht es sehr viel mehr Differenz.
4: Am Abend will der Bundestag das erste Mal die Gesetzentwürfe der Bundesregierung beraten.
0: Und ins Inland. Am Freitag will die Koalition ihr Krankenkassenspargesetz im Bundestag zur Abstimmung stellen. Ob es dazu kommt, ist aber immer noch nicht sicher. Zwar scheiterte am Nachmittag ein Antrag aus der Opposition auf Verschiebung, aber Grüne und Linke haben Eilanträge beim Bundesverfassungsgericht eingereicht, um die Abstimmung in dieser Woche doch noch zu verhindern. Sie kritisieren, dass ihnen zu wenig Zeit bleibt, um die Änderungen im Gesetzentwurf durchzuarbeiten.
8: 10 Uhr heute Vormittag, der Gesundheitsausschuss tagt. Die Abgeordneten stehen unter Zeitdruck, denn schon am Freitag soll das Gesetz zum Gesundheitssparpaket durch Bundestag und Bundesrat, also noch vor der Sommerpause. Konkret sind jetzt folgende Änderungen geplant. Die Zuzahlungen für Medikamente steigen regulär von 5 auf 7,50 Euro. Die kostenlose Familienversicherung gilt nur noch für Ehepartner, die Kinder unter 12 haben oder bedürftige Menschen pflegen. Und Pharmakonzerne müssen Krankenkassen zukünftig höhere Rabatte von 15,5% auf Medikamente gewähren. Die Ministerin verteidigt ihre Reform und auch die Eile. Bisher klafft im Gesundheitssystem eine Lücke von etwa 12 Milliarden Euro. Die Reform würde Beitragserhöhungen in der Krankenversicherung verhindern.
9: Wir haben jetzt ein Paket geschnürt, das diese Deckungslücke schließt. Und damit sorgen wir nach Jahren des wirklich dynamischen Anstiegs auch des Zusatzbeitragssatzes für Stabilität und auch für einen

0: das durchgepeitscht werden solle.
1: Und das ist hochgradig kritisch, was hier passiert, auch in Bezug auf die Demokratie und auf den Respekt vom Parlament durch die Regierung.
0: Wie schnell das Bundesverfassungsgericht jetzt entscheidet, ob der Bundestag über das Gesetz am Freitag entscheiden darf, ist offen.
2: Meine Kollegin Melanie Marx hat mit unserem Hauptstadtkorrespondenten Christoph Mestmacher über das Thema gesprochen. Sie hat ihn zunächst gefragt, warum Grüne und auch Linke und AfD die geplante Beratung des Gesundheitssparpakets im Bundestag kritisieren.
3: Kritik ist an den umfangreichen Änderungen, die es gegeben haben soll, und zwar sehr kurzfristig. Die Seitenzahlen variieren so ein wenig, je nachdem, wann man wem zuhört, zwischen 290 und 300 Seiten. Und da hat die Opposition relativ geschlossen, jedenfalls die Grünen, die Linken und auch die AfD, gesagt, das beschneidet unsere Beratungszeiten. Und das wollen wir so nicht haben, weil dieses wichtige Gesetz mit ganz vielen Auswirkungen eigentlich für jeden in diesem Land muss genügend Luft zum Beraten haben. Und dann gab es zwischendurch diesen Geschäftsordnungsantrag, aufgeregter Tag in Berlin, mit dem die Opposition versucht hat, erstmal auf parlamentarischem Weg die Debatte am Freitag von der Tagesordnung abzunehmen. Das ist von der Regierungsmehrheit der Fraktionen zurückgewiesen worden, und zwar ganz klar. Wobei in der Debatte der parlamentarische Geschäftsführer der SPD-Fraktion, Dirk Wiese, auch auf eine gewisse Unsicherheit hingewiesen hat. Und die bezieht sich auf das Verfahren in Karlsruhe, was jetzt ja ansteht.
4: Jetzt hast du es gerade gesagt, dass die Grünen haben einen Eilantrag beim Bundesverfassungsgericht eingereicht. Wie erfolgsversprechend ist das denn?
3: Das ist schwer einzuschätzen. Aber ich komme noch mal zurück auf den parlamentarischen Geschäftsführer der SPD, Dirk Wiese, der gesagt hat, es gibt eine gewisse Unsicherheit. Warum gibt es diese Unsicherheit? Es gibt so einen Paradefall, den hat der Abgeordnete der CDU, Thomas Heilmann, anlässlich, als die Ampelregierung noch amtierte, anlässlich des Heizungsgesetzes von Robert Habeck geschaffen. Da ist er nämlich auch nach Karlsruhe gegangen und hat gesagt, meine Rechte als Abgeordneter hier auf dieses Gesetzgebungsverfahren von Robert Habeck noch wirklich einwirken zu können, auch Veränderungen vorzunehmen, sind durch die kurzen Fristen extrem beschnitten. Und deshalb soll Karlsruhe entscheiden, ob ich, Thomas Heilmann, in meinen grundgesetzlichen Rechten als Abgeordneter beschnitten bin. Karlsruhe hat dann eine einstweilige Anordnung geteilt und hat gesagt, das könnte durchaus wahrscheinlich sein. Und deshalb musste die dritte Lesung des Heizungsgesetzes damals von Robert Habeck von der Tagesordnung genommen werden. Die Unsicherheit, die der parlamentarische Geschäftsführer Dirk Wiese angesprochen hat in der Geschäftsordnungsdebatte, heißt, es gibt noch keine Entscheidung in der Hauptsache. Das heißt, der Deutsche Bundestag als Gesetzgebungsorgan weiß gar nicht, was Karlsruhe jetzt dem Bundestag auferlegen wird in Sachen Beratungsfristen. Und das, um auf deine Frage zurückzukommen, wie erfolgreich ist dieser Antrag? Das könnte eine Unsicherheit für den Antrag sein, weil das Hauptsacheverfahren in der Causa Heilmann noch gar nicht abgeschlossen ist. Nichtsdestotrotz, Grüne, Linke und auch die AfD, wenn ich das richtig weiß, wollen Karlsruhe jetzt in einem Eilverfahren dazu bringen, nochmal möglicherweise festzustellen, die Beratungsfrist ist zu kurz. Dann müsste das spätestens Freitagmorgen, denn um 9 Uhr soll das Beitragsstabilisierungsgesetz für die Krankenkassen gelesen werden. Also davor müsste eine Entscheidung von Karlsruhe erfolgen.
2: Schon lange versucht die italienische UniCredit, die Deutsche Commerzbank zu übernehmen. Sowohl das Frankfurter Geldhaus selbst als auch die Bundesregierung, die der zweitgrößte Aktionär der Bank ist, wollen das verhindern. Doch nun hat sich UniCredit weitere Anteile an der Commerzbank gesichert und kommt damit einer Übernahme einen großen Schritt näher. Wie viele Anteile sich die UniCredit bereits gesichert hat, dazu Anja Kohl aus der Frankfurter Börse.
5: Ja, die UniCredit hat sich 48% der Aktien gesichert und fast die Hälfte der Stimmrechte. Die Stimmrechte sind entscheidend auf Hauptversammlungen. Dort sind oft nicht alle Anteilseigner zugegen. Beim letzten Mal hätte dieser Anteil schon gereicht, um maßgebliche Beschlüsse zu finden. Was die UniCredit will, ist klar. Sie will den Vorstand der Commerzbank umbauen, wenn es zur Übernahme kommt. Das heißt, eigentlich ersetzen. Sie will 7000 Stellen bei der Commerzbank abbauen, um Kosten zu sparen. Sie will die Commerzbank zusammenlegen mit der Hypovereinsbank, die ihr schon gehört, der UniCredit, zu einem nationalen Champion, der sich global und europäisch zurückzieht, und die Dividende für die Commerzbank-Aktionäre kürzen oder streichen, damit sie an den Übernahmekosten beteiligt werden. Die Commerzbank-Führung sagt jetzt erstmals, eine einvernehmliche Lösung sei gut. Der Bund, die Bundesregierung sagt, nein, wir verkaufen unsere Anteile nicht. Aber die UniCredit schafft Fakten. Sie ist ihrem Ziel schon sehr, sehr nahe jetzt gekommen, die Commerzbank zu übernehmen.

0: Im oberbayerischen Schongau, bei einer Gewalttat am dortigen Welfengymnasium, wurden zwei Mädchen schwer verletzt. Die Polizei schließt eine Amoktat bisher nicht aus. Der mutmaßliche Täter, ein 16-Jähriger, wurde festgenommen. Schongau ist eine Kleinstadt mit mehr als 12.000 Einwohnern südwestlich von München. Zahlreiche Polizisten und Rettungskräfte waren vor Ort. Die Menschen wurden aufgerufen, das Gebiet um die Schule zu meiden. Unser Reporter Martin Breitkopf war vor Ort und hat weitere Informationen darüber, wie sich die Tat ereignet hat.
1: Also es war gegen 12.50 Uhr heute, also kurz vor Schulschluss, als einen Alarm in der Schule gegeben hat. Dann natürlich dementsprechend großes Chaos. Erst dachte man, es ist vielleicht ein Feueralarm, bis sich dann herausgestellt hat, dass es ein Amok-Alarm war. Hier im Schulzentrum hinter mir sind vier Schulen, Grundschule, Mittelschule, Realschule und Gymnasium, rund 2500 Schüler. Klar, jetzt zur letzten Stunde waren dann nicht mehr ganz so viele Schüler da. Trotzdem war natürlich dementsprechend groß das Chaos. Die Polizei war dann relativ schnell vor Ort und deswegen konnte auch relativ schnell dann auch der Täter gefasst werden.
0: Ob Verspätungen oder Zugausfälle, das Vertrauen in die Deutsche Bahn hat zuletzt schwer gelitten. Nun will der Konzern die Kunden schneller und verlässlicher informieren. Dafür sollen bis Ende kommenden Jahres 50 Millionen Euro zusätzlich investiert werden, teilt der Bahnchef in Parla mit. Dabei werde verstärkt künstliche Intelligenz genutzt. Geplant seien auch zusätzliche Monitore an den Bahnhöfen. Eine neue App solle ab Ende dieses Jahres verfügbar sein, mit Echtzeitinformationen etwa zu kurzfristigen Gleiswechseln. In vielen deutschen Städten ist der Wohnraum knapp und teuer. Doch woran hakt es beim Bauen? Unter anderem bei der Bürokratie, sagen Fachleute. Ob für Treppen, Lärmschutz oder Stellplätze, in Deutschland gibt es allein 3.900 Normen für das Bauwesen. Wie diese Vorgaben reduziert werden können, darüber haben heute Vertreter der Baubranche in Berlin beraten.
2: Die Geräusche von draußen könnten bei offenem Fenster zu laut sein. Damit es geschlossen bleiben kann, musste Bauträger Hans-Jörg Kraus hier einen Lüfter einbauen. So verlangt es eine Norm zum Schallschutz.
3: Was aber das Absurde daran ist, dass dieser Lüfter einen Eigenschall hat, der fast genauso laut ist.
2: Für Kraus ist klar, Normen wie diese machen das Bauen unnötig teuer. Die Kosten muss er an seine Kunden weitergeben. Er hält das für einen Systemfehler, denn in den Arbeitsgruppen, die die Normen festlegen, seien überproportional viele Vertreter aus Wirtschaft und Industrie.
4: Die Industrie hat überhaupt gar kein Interesse daran, die Normen zu reduzieren und damit weniger Baustoffe zu verkaufen, denn die verdienen daran Geld.
2: Ein strukturelles Problem sieht auch Dietmar Wallberg von der Arbeitsgemeinschaft für zeitgemäßes Bauen, einem gemeinnützigen Verein, der Länder, Bau- und Wohnungswirtschaft berät.
5: Es geht insgesamt um eine ausgewogene Besetzung von Normausschüssen und die ist nicht immer gewährleistet.
2: Auf Anfrage erklärt das Deutsche Institut für Normung, das die Normen festlegt, der Arbeitsausschuss etwa für den Schallschutz bestehe zu 56% aus Vertretern der Wirtschaft. Dennoch sei die Zusammensetzung der Ausschüsse nicht entscheidend.
6: Normen entstehen nicht durch Mehrheitsentscheidungen, sondern im Konsens. Das bedeutet, unterschiedliche Positionen werden so lange diskutiert, bis eine Lösung gefunden ist, die alle beteiligten Kreise mittragen können.
2: Obwohl die meisten Normen nicht gesetzlich verpflichtend sind, könnten die Kunden von Bauträger Kraus sie einklagen. Darum wünscht er sich für die Zukunft, eigene Absprachen mit seinen Kunden treffen zu dürfen.
0: Im New Yorker Stadtteil Manhattan ist ein einsturzgefährdetes Hochhaus nach Notreparaturen wieder für stabil erklärt worden. In dem früheren Hauptsitz des Pharmakonzerns Pfizer waren gestern zwei tragende Stützen eingeknickt und Decken abgesackt. In der Nacht konnten Arbeiter das Gebäude provisorisch stabilisieren. Die angeordneten Evakuierungen der Nachbargebäude wurden zum Großteil wieder aufgehoben. In dem 37-stöckigen Hochhaus aus den 1960er Jahren entstehen derzeitig Luxuswohnungen.
7: Das Wetter ist in den kommenden Tagen etwas zweigeteilt. Im Norden wolkenreicher und nicht ganz so heiß. Im Süden dagegen hochsommerlich. Und in den kommenden Tagen erwarten wir 35 Grad und auch mehr, vor allem im Südwesten des Landes. Wir schauen uns mal die Großwetterlage an. Am Rand eines Hochs über dem westlichen Europa fließt morgen feuchte, wolkenreiche Luft in die Nordosthälfte von Deutschland. In den südwestlichen Landesteilen sorgt das Hoch morgen für viel Sonnenschein. In den kommenden Tagen schiebt sich dann das Hoch weiter zu uns und somit wird es bei uns immer wärmer und wir erwarten zum Teil heißes Sommerwetter. Die Nacht verläuft meistens trocken. Am Alpenrand fällt noch örtlich etwas Regen. Später ziehen dann im Norden Wolken auf mit wenigen Tropfen und vom Westen bis zur Mitte kann sich stellenweise Nebel bilden. Morgen überwiegen vom Nordwesten bis in die östliche Mitte die Wolken. Es ist aber meistens trocken und nur ganz vereinzelt fällt mal etwas Regen. In den südwestlichen Landesteilen ist es dagegen oft sonnig. Auch von Vorpommern bis zur Lausitz scheint häufig die Sonne. Die Tiefstwerte reichen heute Nacht dann von 18 Grad an der Pfälzer Weinstraße bis erfrischende 9 Grad im Erzgebirge. Die Spanne der Höchstwerte reicht morgen von 19 Grad im Norden und bis 33 Grad im Breisgau. Dazu weht morgen dann nur ein schwacher Wind. An den Küsten und im östlichen Bergland weht er auch mal frisch. Ja, Regen erwarten wir in den kommenden Tagen keinen. Es wird noch mal hochsommerlich heiß und die Waldbrandgefahr, die steigt noch mal deutlich an. Hier kommen die weiteren Aussichten. Am Freitag bis 35 Grad. Dazu oft sonnig oder nur locker bewölkt. Im Norden und im Osten hier und da wolkiger und es bleibt trocken. Am Samstag viel Sonnenschein. Dazu vor allem im Norden und im Osten ein paar Wolken bei 24 bis 36 Grad. Und am Sonntag weiterhin oft sonnig. Vor allem in den nördlichen Landesteilen ein paar Wolkenfelder. Und im Nordosten sind einzelne Schauer und Gewitter mal möglich. Verbreitet wird es aber sehr warm bis heiß mit bis zu 36 Grad am Oberrhein. Nur an den Küsten wird es weniger warm, mit Werten um 22 Grad. Ja, so viel also vom Wetter für den Augenblick.
0: Guten Abend, hier ist die Tagesschau in 100 Sekunden. Trump lobt NATO-Gipfel in Ankara als sehr erfolgreich. Gleichzeitig griff er Iran scharf an und ließ offen, ob es weitere US-Angriffe auf das Land geben wird. Direkt vor den Gesprächen in Ankara hatten sich beide Seiten beschossen. Trump sagte, er erwarte aber keinen umfassenden Konflikt. Milliardenhilfen für die Ukraine. Der NATO-Gipfel in Ankara ist mit Hilfszusagen für Kiew in Höhe von insgesamt 140 Milliarden Euro für dieses und nächstes Jahr zu Ende gegangen. Bundeskanzler Merz sagte, die Partner seien einen wichtigen Schritt vorangekommen auf dem Weg in die neue NATO. Grüne und Linke rufen Bundesverfassungsgericht wegen Gesundheitssparpaket an. Sie wollen die für Freitag geplante Abstimmung im Bundestag vor der Sommerpause verhindern. Es gäbe so viele kurzfristige Änderungen an dem Gesetz, dass keine gewissenhafte Prüfung möglich sei, sagte der grünen Politiker Dahmen. Auch die AfD will das Verfassungsgericht anrufen. Mehrere Verletzte an Gymnasium in Oberbayern. Bei einer Gewalttat in Schongau wurden am Nachmittag zwei Mädchen schwer verletzt. Die Polizei schließt eine Amoktat bisher nicht aus. Der mutmaßliche Täter, ein 16-Jähriger, wurde festgenommen. Zahlreiche Polizisten und Rettungskräfte waren vor Ort. Übernahme der Commerzbank durch UniCredit rückt näher. Die italienische Großbank hat sich 49,65% der Stimmrechte an dem Frankfurter Geldhaus gesichert. Das teilte die Bank mit. Die Commerzbank-Führung und die Bundesregierung, die zweitgrößte Anteilseigner der Bank ist, lehnen die Übernahme vehement ab. Das Wetter? Morgen von der Nordsee bis nach Niederbayern zeitweise mehr Wolken, aber nur selten Regen, sonst häufig sonnig. Höchstwerte 19 bis 33 Grad. Schon lange versucht die italienische UniCredit, die Deutsche Commerzbank zu übernehmen. Sowohl das Frankfurter Geldhaus selbst als auch die Bundesregierung, die der zweitgrößte Aktionär der Bank ist, wollen das verhindern. Doch nun hat sich UniCredit weitere Anteile an der Commerzbank gesichert und kommt damit einer Übernahme einen großen Schritt näher. Wie viele Anteile die UniCredit bereits besitzt, dazu Anja Kohl aus der Frankfurter Börse.
8: Ja, die UniCredit hat sich 48% der Aktien gesichert und fast die Hälfte der Stimmrechte. Die Stimmrechte sind entscheidend auf Hauptversammlungen. Dort sind oft nicht alle Anteilseigner zugegen. Beim letzten Mal hätte dieser Anteil schon gereicht, um maßgebliche Beschlüsse zu finden. Was die UniCredit will, ist klar. Sie will den Vorstand der Commerzbank umbauen, wenn es zur Übernahme kommt. Das heißt eigentlich ersetzen. Sie will 7.000 Stellen bei der Commerzbank abbauen, um Kosten zu sparen. Sie will die Commerzbank zusammenlegen mit der Hypovereinsbank, die ihr schon gehört, der UniCredit, zu einem nationalen Champion, der sich global und europäisch zurückzieht, und die Dividende für die Commerzbank-Aktionäre kürzen oder streichen, damit sie an den Übernahmekosten beteiligt werden. Die Commerzbank-Führung sagt jetzt erstmals, eine einvernehmliche Lösung sei gut. Der Bund, die Bundesregierung sagt, nein, wir verkaufen unsere Anteile nicht. Aber die UniCredit schafft Faktoren,

0: sagten, sie ist ihrem Ziel schon sehr, sehr nahe jetzt gekommen, die Commerzbank zu übernehmen.
1: Ob Verspätungen oder Zugausfälle, das Vertrauen in die Deutsche Bahn hat zuletzt schwer gelitten. Nun will der Konzern die Kunden schneller und verlässlicher informieren. Dafür sollen bis Ende kommenden Jahres 50 Millionen Euro zusätzlich investiert werden. Das teilte Bahnchefin Palla mit. Dabei werde verstärkt künstliche Intelligenz genutzt. Geplant seien auch zusätzliche Monitore an den Bahnhöfen. Eine neue App solle ab Ende dieses Jahres verfügbar sein, mit Echtzeitinformationen etwa zu kurzfristigen Gleiswechseln. Und wir wollen die Pressekonferenz von US-Präsident Trump nun besprechen. Und zwar mit Bernd Rasim in der Tagesschau-Redaktion. Ja, Bernd, wir haben alle einen Eindruck bekommen. Wie hat denn die Pressekonferenz auf dich gewirkt?
2: Es war ein bisschen geteilt. Am Anfang war es so, wie man Donald Trump manchmal erlebt, etwas unstrukturiert. Er wurde ja dann nicht gefragt, sondern er hat dann ja erstmal ein Statement gegeben. Das hat so, ich habe mal mitgestoppt, so 20 Minuten, 25 Minuten gedauert, bevor es in den Frageteil ging. Und in diesem Statement hat er dann erstmal sehr viel auch über Innenpolitik gesprochen. Man hatte so ein bisschen das Gefühl, er spricht nicht an die versammelten Journalistinnen und Journalisten aus aller Welt, sondern vor allen Dingen an die heimische Presse. Er hat dann, war da sehr sprunghaft, hat dann aber betont, dass alles, was da gerade in der NATO, mit der NATO passiert und vor allen Dingen mit der Rüstungsindustrie, das kommt doch eigentlich den USA entgegen und das kommt den USA zugute. Er hat dann immer wieder darauf abgehoben, die NATO-Länder würden ihre Rüstungsausgaben erhöhen und sie würden alle Waffen in den USA kaufen. Ersteres stimmt in der Tat, man kann das nachsehen, dass viele Länder in der NATO tatsächlich die Rüstungsausgaben erhöhen. Aber auch heute haben viele der Länder, unter anderem Macron, aber auch der Bundeskanzler Merz gesagt, ja, wir werden unsere Rüstungsausgaben erhöhen, werden die Waffen in den USA kaufen, die wir selber nicht haben, aber wir werden vor allen Dingen die heimische Industrie stärken. Also insofern war das eigentlich ganz spannend, da mal zuzuhören, aber wie gesagt, es war dann ein bisschen unkonzentriert. Dann im zweiten Teil gab es natürlich ganz direkte Fragen und da musste er natürlich sich auch bekennen, obwohl man auch da immer wieder gemerkt hat, er ist der Frage ausgewichen. Es gibt da zum Beispiel einen ganz spannenden Punkt. Da hat Donald Trump gesagt, oder wurde er gefragt, auch nochmal nach dem Thema, wie momentan der Weltölpreis überhaupt ist. Und da hat er betont, er wäre noch nie so niedrig gewesen wie seit seiner Amtszeit. Das stimmt nicht ganz. Ich habe gerade mal nachgeschaut. Vor allem der Benzinpreis in den USA, der ist ziemlich weit oben. Also insofern, er hat da auch wieder mal ein paar Sachen behauptet, wo man da nochmal genau hinhören muss und nicht alles bestätigen kann.
1: Ja, das mit dem Ölpreis hat natürlich einen konkreten Hintergrund, der während des Gipfels jetzt wieder aufflammte, der Konflikt zwischen den USA und Iran. Was hat Trump denn zu Iran gesagt?
2: Ja, das war ein ganz spannender Moment. Er wurde ja auch da denn auch noch mal ganz, er hat es nicht von sich aus angesprochen, auch sehr spannend. Er hat dann noch mal auf mehrere Fragen hin geantwortet, dass er momentan überhaupt gar kein Interesse beim Thema Iran sieht, denn der Iran hätte keine Atombombe, würde auch keine bekommen. Das Material zum Bau der Atomwaffen wäre so weit verschüttet, da käme man gar nicht ran. Da gibt es zwei Passagen, die finde ich ganz spannend. Lass uns die doch noch mal zusammen ganz kurz anhören. Fangen wir mal an mit dem ersten Teil, was Donald Trump zu Iran gesagt hat.
3: Die haben riesige Inflation. Zu Beginn des Krieges hatten sie 6% Inflation, jetzt 150% Inflation. Sie wollen ein Abkommen schließen und dann fangen sie an, nachts auf Schiffe zu schießen. Das mag ich nicht. Sie haben mit Steve Witkoff zu tun, mit Jared Kushner, mit J.D. Vance. Das sind sehr tolle Leute, mit Marco und Scott. Und sie haben mit großartigen Leuten da zu tun. Aber ich weiß nicht. Die sind vielleicht ein bisschen verrückt, aber die haben uns gesagt, sie wollen zur Trauerfeier gehen, zu der Beerdigung einer Person, die viele Menschen getötet hat. Khamenei hat viele Menschen umgebracht im Laufe der Jahre. Und nein, was haben wir gemacht? Das, was wir jetzt getan haben, hätte vor 47 Jahren schon getan werden sollen. Die waren doch der Schulhofschläger des Nahen Ostens. Und jetzt sind sie ein ganz anderes Land. In einem Tag ist ihre ganze Luftverteidigung ausgeschaltet worden.
2: Ja, das ist ganz spannend. Donald Trump hatte ja immer noch in den vergangenen Wochen betont, die jetzige Führung in Iran, das sei eine Führung mit durchaus vernünftigeren Leuten. Die erste und zweite Reihe hätte man ausgeschaltet, jetzt wäre die dritte Reihe an der Macht. Nun also dieser Sinneswechsel, und er hat auch an mehreren Passagen seiner Statements, seiner Rede eben gerade auch noch mal durchschimmern lassen, dass er durchaus auch mit dem Gedanken spielt, einen Regimewechsel in Iran anzustreben. Er hat gesagt, mit Iran in seiner derzeitigen Verfassung kann man keinen Deal machen, wie er das ja immer gerne ausdrückt. Also insofern, es sind ja auch weitere Luftschläge für heute Nacht angekündigt gegen Iran. Dort könnte es durchaus also noch mal eine Eskalation geben. Das hat er aber in dieser Pressekonferenz gerade eben dann nicht mehr so stark betont. Aber wie gesagt, deutliche Distanzierung von der Führung von Iran.
1: Kommen wir noch mal zum NATO-Gipfel an sich. Gab es seitens Trumps denn noch Kritik an NATO-Partnern?
2: Ja, auch das hat er dann wieder angesprochen und gleich im nächsten Satz wieder relativiert. Das macht er ja gerne mal. Er hat nochmal Spanien angesprochen, hofft aber jetzt, dass Spanien seine Rüstungsausgaben erhöht, war aber durchaus sehr unzufrieden, auch eben in der Pressekonferenz nochmal mit Spanien. Er hatte Italien nochmal angesprochen, die hätten ihm ja nicht geholfen bei der Straße von Hormuz, aber er sagt, das hätten auch alle anderen nicht getan. Also insofern, es gab schon nochmal Kritik, aber auf der anderen Seite, er fühlte sich, und das hat er auch nochmal betont, geehrt durch die anderen NATO-Mitglieder. Also alle hätten ihn gelobt, alle würden ihn bewundern. Ja, und vielleicht ist es das, was Donald Trump brauchte. Und insofern war er zumindest in weiten Teilen dieser Pressekonferenz sehr persönlich. Müssen wir mal abwarten, was davon bleibt.
1: Dann gab es ja auch noch andere Staatenlenker auf dem NATO-Gipfel, zum Beispiel Bundeskanzler Merz. Wie war denn sein Auftritt und sein Fazit des Gipfels?
2: Friedrich Merz hatte wirklich einen ganz spannenden Auftritt, weil der hat nochmal betont, was jetzt kommt, ist die neue NATO, und das ist die europäische NATO für ihn. Er hat gesagt, wir sind ein Stückchen weit weg von der NATO, die sozusagen alles umfasst. Es ist jetzt Europa, das die Verantwortung übernehmen muss bei der NATO. Hören wir mal rein in einen kurzen Auszug in seine Pressekonferenz heute Nachmittag.
4: Die NATO ist mit dem heutigen Tag europäischer denn je, und doch bleibt sie transatlantisch fest verankert. Sie bleibt unerreicht stark, und vor allem sie bleibt einig. Und lassen Sie mich vielleicht abschließend noch eine persönliche Beobachtung hinzufügen. Präsident Trump hat heute über die gesamte Zeit ausnahmslos an den Beratungen teilgenommen, ist die ganze Zeit auch im Sitzungssaal geblieben. Und was mir erneut aufgefallen ist, er hört auch den kleinen Mitgliedstaaten, den Vertretern kleinerer Mitgliedstaaten in der NATO aufmerksam zu, nimmt sehr intensiv wahr, was auch in kleineren Mitgliedstaaten geschieht, und hat das mit einer großen Sympathie begleitet. Und in seinem Schlussstatement kam der Satz vor, der mich persönlich etwas überrascht, aber auch sehr gefreut hat: There is a feeling of love in the air. Also das ist ein Schlusssatz, mit dem man, glaube ich, einen solchen NATO-Gipfel, der unter so medial auch schwierigen Vorzeichen stand, gut abschließen kann. Ich fahre jedenfalls in dem sicheren Gefühl zurück nach Deutschland, dass wir einen großen Beitrag geleistet haben, dass die NATO zusammenbleibt, dass sie stärker wird, dass sie europäischer wird und dass wir gemeinsam das tun, was wir uns vorgenommen haben, nämlich dem Frieden und der Freiheit in der Welt zu dienen.
2: Ja, fast schon begeistert, Herr Bundeskanzler. Und tatsächlich, es gab da noch eine andere Passage in seiner Pressekonferenz. Da hat er gesagt, er ist froh, dass Donald Trump so viel Druck auf die NATO ausgeübt hat. Nur dadurch sind die Europäer aufgewacht. Nur dadurch hat man sich jetzt mehr für die Verteidigung engagiert, bevor Donald Trump da war. Bei den anderen Präsidenten, da wurde man auch oft ermahnt, hat aber nichts gemacht. Also ein durchaus versöhnliches Ende zwischen Trump und Merz. Trump hat wohl hinter den verschlossenen Türen Deutschland für seine Rüstungsausgaben gelobt. Auch das kam natürlich bei Merz gut an.
1: Wie beurteilst du denn den Gipfel? Wie würdest du ihn zusammenfassen?
2: Ja, das war wirklich ein interessanter Gipfel. Er war natürlich begleitet von zwei großen Events. Einmal das Thema Ukraine. Das spielte jetzt eben bei Donald Trump keine große Rolle, aber war auf dem Gipfel eine ganz große Rolle. Die Ukraine wird weiter unterstützt mit vielen Milliarden Euro dieses und nächstes Jahr. Insgesamt 2026 und 2027 140 Milliarden Euro. Und das zweite Thema war natürlich das Thema Iran, die Luftschläge auch heute Nacht. Das war, wie gesagt, auch noch mal etwas, was sicherlich dem Gipfel heute einen ganz anderen Drive gegeben hat. Also insofern, das war ein Gipfel überschattet von vielen aktuellen Konflikten in der Welt. Und es gibt ja eine Gipfelerklärung, da steht noch mal drin, und das finde ich sehr wichtig, der Artikel 5, der gilt weiterhin und wird auch von der NATO ganz streng gesehen. Das ist dieser Artikel, der sagt, wird ein Land der NATO angegriffen werden, ist es so, als würden alle Länder der NATO angegriffen werden, also der sogenannte

0: Der Beistandsartikel, und der solle auch erfüllt werden für den Fall, dass die NATO angegriffen wird. Also das große Wort Unity, das kam den ganzen Tag über, klang das bei allen Reden mit und wie gesagt eben auch bei Donald Trump, aber vor allen Dingen auch bei Friedrich Merz, Mark Rutte oder Macron. Man hat Einheit zumindest nach außen hin gezeigt.
1: Sicher auch eine Botschaft an Putin und natürlich die Revolutionsgarden im Iran. Vielen Dank, Bernd, für diese erste Analyse.
0: Genau, und für den ganzen Rest der Welt.
1: Und ins Inland. Am Freitag will die Koalition ihr Krankenkassenspargesetz im Bundestag zur Abstimmung stellen. Ob es dazu kommt, ist aber immer noch nicht sicher. Zwar scheiterte am Nachmittag ein Antrag aus der Opposition auf Verschiebung, aber Grüne und Linke haben Eilanträge beim Bundesverfassungsgericht eingereicht, um die Abstimmung in dieser Woche doch noch zu verhindern. Sie kritisieren, dass ihnen zu wenig Zeit bleibt, um die Änderungen im Gesetzentwurf durchzuarbeiten.
2: 10 Uhr heute Vormittag, der Gesundheitsausschuss tagt. Die Abgeordneten stehen unter Zeitdruck, denn schon am Freitag soll das Gesetz zum Gesundheitssparpaket durch Bundestag und Bundesrat, also noch vor der Sommerpause. Konkret sind jetzt folgende Änderungen geplant. Die Zuzahlungen für Medikamente steigen regulär von 5 auf 7,50 Euro. Die kostenlose Familienversicherung gilt nur noch für Ehepartner, die Kinder unter 12 haben oder bedürftige Menschen pflegen. Und Pharmakonzerne müssen Krankenkassen zukünftig höhere Rabatte von 15,5% auf Medikamente gewähren. Die Ministerin verteidigt ihre Reform und auch die Eile. Bisher klafft im Gesundheitssystem eine Lücke von etwa 12 Milliarden Euro. Die Reform würde Beitragserhöhungen in der Krankenversicherung verhindern.
3: Wir haben jetzt ein Paket geschnürt, das diese Deckungslücke schließt. Und damit sorgen wir nach Jahren des wirklich dynamischen Anstiegs auch des Zusatzbeitragssatzes für Stabilität und auch für einen stabilen Zusatzbeitrag.
2: Ob das eilige Verfahren klappt, ist allerdings offen. Denn AfD, Linke und Grüne verkünden heute, sie wollen das Bundesverfassungsgericht anrufen, um das Gesetzgebungsverfahren zu stoppen. Der Grund, sie hätten knapp 300 Seiten mit Änderungen erst am Montagabend bekommen. Das könne man nicht angemessen prüfen.
4: Die Auswirkungen dieses Gesetzes sind so weitreichend. Das, was an Änderungen hier vorgelegt wird, ist so weitreichend, dass im Prinzip eine gewissenhafte Prüfung dem Parlament an dieser Stelle nicht möglich ist.
2: Seltene Einigkeit in der Opposition. Auch die AfD spricht von einem Gesetz, das durchgepeitscht werden solle.
5: Und das ist hochgradig kritisch, was hier passiert, auch in Bezug auf die Demokratie und auf den Respekt vom Parlament durch die Regierung.
2: Wie schnell das Bundesverfassungsgericht jetzt entscheidet, ob der Bundestag über das Gesetz am Freitag entscheiden darf, ist offen.
1: Meine Kollegin Melanie Marx hat mit unserem Hauptstadtkorrespondenten Christoph Mestmacher über das Thema gesprochen. Sie hat ihn zunächst gefragt, warum Grüne und auch Linke und AfD die geplante Beratung des Gesundheitssparpakets im Bundestag kritisieren.
6: Kritik ist an den umfangreichen Änderungen, die es gegeben haben soll, und zwar sehr kurzfristig. Die Seitenzahlen variieren so ein wenig, je nachdem, wann man wem zuhört, zwischen 290 und 300 Seiten. Und da hat die Opposition relativ geschlossen, jedenfalls die Grünen, die Linken und auch die AfD, gesagt, das beschneidet unsere Beratungszeiten. Und das wollen wir so nicht haben, weil dieses wichtige Gesetz mit ganz vielen Auswirkungen eigentlich für jeden in diesem Land muss genügend Luft zum Beraten haben. Und dann gab es zwischendurch diesen Geschäftsordnungsantrag, aufgeregter Tag in Berlin, mit dem die Opposition versucht hat, erstmal auf parlamentarischem Weg die Debatte am Freitag von der Tagesordnung abzunehmen. Das ist von der Regierungsmehrheit der Fraktionen zurückgewiesen worden, und zwar ganz klar. Wobei in der Debatte der parlamentarische Geschäftsführer der SPD-Fraktion, Dirk Wiese, auch auf eine gewisse Unsicherheit hingewiesen hat. Und die bezieht sich auf das Verfahren in Karlsruhe, was jetzt hier ansteht.
7: Jetzt hast du es gerade gesagt, dass die Grünen haben einen Eilantrag beim Bundesverfassungsgericht eingereicht. Wie erfolgsversprechend ist das denn?
6: Das ist schwer einzuschätzen. Aber ich komme noch mal zurück auf den parlamentarischen Geschäftsführer der SPD, Dirk Wiese, der gesagt hat, es gibt eine gewisse Unsicherheit. Warum gibt es diese Unsicherheit? Es gibt so einen Paradefall, den hat der Abgeordnete der CDU, Thomas Heilmann, anlässlich, als die Ampelregierung noch amtierte, anlässlich des Heizungsgesetzes von Robert Habeck geschaffen. Da ist er nämlich auch nach Karlsruhe gegangen und hat gesagt, meine Rechte als Abgeordneter hier auf dieses Gesetzgebungsverfahren von Robert Habeck noch wirklich einwirken zu können, auch Veränderungen vorzunehmen, sind durch die kurzen Fristen

0: extrem beschnitten. Und deshalb soll Karlsruhe entscheiden, ob ich, Thomas Heilmann, in meinen grundgesetzlichen Rechten als Abgeordneter beschnitten bin. Karlsruhe hat dann eine einstweilige Anordnung geteilt und hat gesagt, das könnte durchaus wahrscheinlich sein. Und deshalb musste die dritte Lesung des Heizungsgesetzes damals von Robert Habeck von der Tagesordnung genommen werden. Die Unsicherheit, die der parlamentarische Geschäftsführer Dirk Wiese angesprochen hat in der Geschäftsordnungsdebatte, heißt, es gibt noch keine Entscheidung in der Hauptsache. Das heißt, der Deutsche Bundestag als Gesetzgebungsorgan weiß gar nicht, was Karlsruhe jetzt dem Bundestag auferlegen wird in Sachen Beratungsfristen. Und das, um auf deine Frage zurückzukommen, wie erfolgreich ist dieser Antrag? Das könnte eine Unsicherheit für den Antrag sein, weil das Hauptsacheverfahren in der Causa Heilmann noch gar nicht abgeschlossen ist. Nichtsdestotrotz, Grüne, Linke und auch die AfD, wenn ich das richtig weiß, wollen Karlsruhe jetzt in einem Eilverfahren dazu bringen, nochmal möglicherweise festzustellen, die Beratungsfrist ist zu kurz. Dann müsste das spätestens Freitagmorgen, denn um 9 Uhr soll das Beitragsstabilisierungsgesetz für die Krankenkassen gelesen werden. Also davor müsste eine Entscheidung von Karlsruhe erfolgen.
1: Beim Tennisturnier in Wimbledon hat Alexander Zverev das Halbfinale erreicht. Er besiegte den Amerikaner Taylor Fritz glatt in 3 Sätzen mit 6:4, 6:4 und 6:2. Im Halbfinale trifft Zverev am Freitag auf den Briten Arthur Ferry. Der Einzug ins Halbfinale ist der größte Erfolg von Zverev beim Rasenklassiker in London. Der Niederländer Olaf Kooi hat die 5. Etappe der Tour de France für sich entschieden. Nach mehr als 158 überwiegend flachen Kilometern kam er im Massensprint vor dem deutschen Max Kanter ins Ziel im südfranzösischen Po. Das gelbe Trikot des Gesamtführenden trägt weiterhin Thorsten Trein aus Norwegen. Und wir schauen auf die Fußball-WM. Weltmeister Argentinien mit Superstar Lionel Messi kann weiter auf die Mission Titelverteidigung hoffen. In einem dramatischen Spiel setzte sich der dreimalige Titelträger gegen Ägypten am Ende mit 3:2 durch und zog ins Viertelfinale ein, obwohl es bis weit in die zweite Spielhälfte hinein noch nach einem Überraschungscoup des Afrikameisters ausgesehen hatte.
2: Ein weinender Superstar. Lionel Messi sprachlos nach dieser historischen argentinischen Aufholjagd. Auch sein Trainer sucht die richtigen Worte. Ich kann dich nicht anschauen. Tut mir leid, ich bin sehr emotional. Was für ein Team. Und das war's, ich gehe jetzt. Der Ritt einmal Hölle und zurück beginnt für die Argentinier in den weißen Hosen nach 14 Minuten. Ibrahim 1:0 Ägypten. Messi droht zum tragischen Helden zu werden, verschießt einen Strafstoß zum zweiten Mal bei diesem Turnier. Der Weltmeister von 2022 hat viele Chancen, aber Ägypten erhöht nach dem Seitenwechsel auf 2:0 durch Sico. Endstation Achtelfinale, Fragezeichen, die Argentinier mit mehr als nur einem Bein draußen, aber dann die Wende, 79. Messis Flanke köpft Romero zum Anschluss. Große Spieler entscheiden große Spiele und Messi ist riesengroß, 83. Minute der Ausgleich, sein 8. Tor bei diesem Turnier. Die Argentinier drehen die Partie gänzlich auf ihre Seite in der Nachspielzeit. Fernandes in 13 Minuten und 14 Sekunden von 0:2 auf 3:2. Es ist verrückt, was diese Truppe in dieser Runde geschafft hat. Ich bin überglücklich. Ein Tor und eine Vorlage. Messi, der Initiator dieses großartigen Comebacks, bekommt dafür sogar einen Freiflug.
1: Im Abendspiel trafen dann die Schweiz und Kolumbien im letzten Achtelfinale des Turniers aufeinander, mit dem besseren Ausgang für die Eidgenossen. Im Elfmeterschießen behielten die Schweizer die stärkeren Nerven und konnten sich erstmals seit der Heim-WM 1954 für das Viertelfinale qualifizieren. Matchwinner für die Nati, Torhüter Gregor Kobel.
3: Kollektive Partystimmung bei den Schweizern nach diesem Einzug ins WM-Viertelfinale. Die Eidgenossen in Rot in einem schwachen Spiel mit einem der wenigen Highlights in der Anfangsphase. Der Augsburger Rieder scheitert aber an Kolumbiens Keeper Vargas. Insgesamt ist wenig Spektakel geboten. Die Südamerikaner profitieren gegen Ende der Verlängerung von einem Fehler des Ex-Leverkuseners Chaka. Der eingewechselte Campas verpasst allerdings den Siegtreffer. Kolumbien gegen Ende deutlich gefährlicher. Im Elfmeterschießen steht es 2:2, als Hernandez antritt und verschießt. Der Dortmunder Keeper Kobel hält, wichtig für die Schweizer. Danach treffen beide Teams. Der Druck liegt auf den Schultern des Ex-Augsburgers Vargas. Der macht das 4:3. Die Eidgenossen gewinnen und treffen im Viertelfinale auf Weltmeister Argentinien.
1: Hier folgt jetzt die Tagesschau und direkt im Anschluss kommt unser Top-Thema. Eine Viertelstunde zum NATO-Gipfel in Ankara mit einem aktuellen Schaltgespräch und einem Besuch hier im Studio. Bis dann.

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1: Einen schönen guten Abend. Ich begrüße Sie zur Tagesschau. Milliardenschwere neue Rüstungsprojekte und gemeinsame Produktionen. Darauf haben sich die NATO-Partner bei ihrem Gipfel in Ankara verständigt. Und auch auf Hilfen für die Ukraine. Das Land soll in den nächsten beiden Jahren insgesamt 140 Milliarden Euro bekommen. Zudem will US-Präsident Trump der Ukraine die Lizenz zum Bau von Patriot-Raketenabwehrsystemen erteilen, damit sie sich besser gegen Russland verteidigen könne. Trotz zunächst scharfer Verbalattacken von Trump gegen die Bündnispartner werten diese den Gipfel am Ende als Erfolg.
2: Er kann zufrieden sein. Präsident Zelensky trifft sich am Rande des NATO-Gipfels mit US-Senatoren. Diesmal gerät die Ukraine nicht ins Abseits angesichts der vielen Krisen. Im Gegenteil, die Ukraine trage zur transatlantischen Sicherheit bei, steht ausdrücklich in der Schlusserklärung. Auch Präsident Trump hat positive Neuigkeiten für Zelensky. Der Ukraine stellt er in Aussicht, dass sie künftig in eigener Lizenz dringend benötigte Patriots zur Flugabwehr produzieren darf, um sich so besser gegen russische Angriffe zu schützen. Dabei war der Gipfel zunächst konfrontativ gestartet. Trump betont erneut, er sei sehr verärgert über die NATO. Sie hätte nicht geholfen im Krieg gegen den Iran. Auch auf Grönland erhebt der Präsident wieder Anspruch zum Unmut der Bündnispartner. Und gegen Spanien grollt er, weil das Land seinen Iran-Krieg heftig kritisiert und seine Verteidigungsausgaben nicht erhöhen will. Von Ankara aus hat er vergangene Nacht neue Angriffe auf Boote der Islamischen Revolutionsgarden befohlen, sowie auf zahlreiche weitere Ziele im Iran. Eine Reaktion auf die erneuten iranischen Attacken auf Tanker in der Meerenge, so die USA. Die Iraner sind Abschaum und so handeln sie auch. Ich weiß nicht, ob ich mit denen noch einen Deal machen will. Wir können Spielchen spielen, aber ich will die Sache abschließen. Der NATO-Generalsekretär verteidigt die US-Angriffe und eine harte Haltung gegenüber Iran. Es ist absolut klar und die NATO-Politik aller 32 Bündnispartner, dass Iran niemals nuklear werden darf. Der Kanzler verlässt den Gipfel optimistisch und spricht von dem neuen Geist von Ankara. Die NATO sei europäischer geworden und nicht nur das.
3: Es hat niemand den grundsätzlichen Auftrag und die grundsätzliche Zusammengehörigkeit der NATO infrage gestellt. Und dies an einem solchen Tag wie heute feststellen zu können, war nicht selbstverständlich.
2: Und ja, die NATO-Familie einigt sich sogar auf eine Schlusserklärung, in der sich auch die USA deutlich zum gegenseitigen Schutzversprechen, dem Artikel 5, bekennen. Und in der Russland wieder als langfristige Bedrohung bezeichnet wird. Das versöhnliche Ende eines Gipfels, der zunächst konfliktreich gestartet war.
1: Fragen wir nach bei Tina Hassel in Ankara. Welche Signale gehen von diesem NATO-Gipfel aus?
4: Der Kanzler hat es so auf den Punkt gebracht, die europäische Trittbrettfahrerei sei beendet. Und tatsächlich haben die Europäer ernst gemacht und mehr Verantwortung in der NATO übernommen mit neuen Rüstungsprojekten im Umfang von mehr als 50 Milliarden Dollar. Vor allem für Drohnen und Überwachungsflugzeuge, also überall dort, wo sich die Amerikaner bei zentralen militärischen Fähigkeiten zurückziehen. Denn die Bündnispartner wissen nur, wenn die NATO europäischer wird, kann sie transatlantisch bleiben und können sie die Amerikaner unter Trump weiter bei der Stange halten. Bei der Schluss-PK hat Trump ja gesagt, es habe sogar Liebe im Raum gelegen. Doch alle wissen, diese Harmonie kann jederzeit wieder kippen.
1: Hat US-Präsident Trump denn eine Strategie im Krieg mit Iran erkennen lassen?
4: Nein, das hat er nicht. Einerseits kündet er heute das Waffenstillstandsabkommen auf und beschimpft die Iraner als Abschaum und kranke Hirne, mit denen er nicht mehr verhandeln will. Und andererseits könnte aber ja sein Schwiegersohn und auch der Unterhändler Witkoff ruhig ihr Glück mit Teheran weiter versuchen. Das wirkt eher wie ein Präsident, der nicht weiß, wie er sich aus dieser Sackgasse wieder rausmanövrieren soll.
1: Heißt das, dass wir uns jetzt auf einen Dauerkonflikt am Golf einstellen müssen?
4: Ja, ich fürchte, das könnte passieren. Trump hat Iran gedroht, heute Nacht wieder hart zuzuschlagen. Und gleichzeitig wurde er eben bei der Pressekonferenz gefragt, ob jetzt der Krieg wieder aufflammt. Und das hat er ganz entschieden abgelehnt. Trump muss aber irgendwie dafür sorgen, dass die Straße von Hormuz wieder geöffnet wird. Alleine schon, um in den USA die Preise nicht immer weiter explodieren zu lassen. Und deshalb könnten wir uns auf ein langes Hin und Her in einer Art Dauerkonflikt einstellen müssen.
1: Danke, Tina Hassel. Und damit weiter zu Wassily Golod in Kiew. Wir haben es eben gehört. Trump stellt der Ukraine die Erlaubnis für den Bau von Patriot-Raketenabwehrsystemen in Aussicht. Was bedeutet diese Ankündigung für das Land?
5: Das lässt sich sehr konkret beantworten. Wenn wir sehen, dass seit dem 2. Juli in weniger als einer Woche mehr als 50 Menschen allein in der Hauptstadt Kiew durch russische Angriffe getötet worden sind, dann zeigt das, wie bedrohlich die Situation gerade ist, wie sehr Russland gerade diesen Krieg eskaliert. Und das liegt konkret daran, dass der Ukraine Abfangraketen vom Typ Patriot für die Patriot-Systeme fehlen, dass die Ukraine ballistische Raketen aus Russland nicht abwehren kann, dass diese Raketen Wohnhäuser treffen. Insofern ist die Zusage oder die Aussicht darauf, dass die Ukraine in Zukunft diese Abfangraketen selbst produzieren kann, wichtig, aber es ist eben nur eine Perspektive. Ganz konkret wünschen sich die Menschen hier im Land, mit denen wir sprechen, dass es dem ukrainischen Präsidenten gelingt, die Partner, die diese Abfangraketen jetzt in ihren Munitionslagern haben, dass sie diese Raketen so schnell wie möglich an die Ukraine liefern, damit in der kommenden Nacht oder in der übernächsten Nacht die Ukraine in der Lage ist, diese Raketen abzuwehren und die Menschen hier im Land zu schützen vor den russischen Attacken.
1: Wassily Golod in Kiew, vielen Dank. Und nun ins

0: Inland. Die schwarz-rote Koalition will ihre Reform der Gesundheitsausgaben schnell über die Bühne bringen. Am Freitag soll das Gesetz im Bundestag verabschiedet werden. Doch ob es tatsächlich dazu kommt, ist unsicher. Denn Grüne und Linke gehen juristisch gegen die Abstimmung vor. Sie haben das Bundesverfassungsgericht angerufen. Denn aus Sicht der Opposition bleibt zu wenig Zeit, um die zuletzt vorgenommenen Änderungen im Gesetz noch durchzuarbeiten.
1: 10 Uhr heute Vormittag. Der Gesundheitsausschuss tagt. Die Abgeordneten stehen unter Zeitdruck, denn schon am Freitag soll das Gesetz zum Gesundheitssparpaket durch Bundestag und Bundesrat, also noch vor der Sommerpause. Konkret sind jetzt folgende Änderungen geplant. Der Mindestbetrag für Zuzahlungen pro Medikament steigt von 5 auf 7,50 Euro. Die kostenlose Familienversicherung gilt nur noch für Ehepartner, die Kinder unter 12 Jahren haben oder bedürftige Menschen pflegen. Pharmakonzerne müssen Krankenkassen zukünftig höhere Rabatte von 15,5% auf Medikamente gewähren. Die Ministerin verteidigt ihre Reform und auch die Eile. Die Reform würde Beitragserhöhungen in der Krankenversicherung verhindern, die ansonsten schon im Januar kommen müssten.
2: Wir haben jetzt ein Paket geschnürt, das diese Deckungslücke schließt. Und damit sorgen wir nach Jahren des wirklich dynamischen Anstiegs auch des Zusatzbeitragssatzes für Stabilität und auch für einen stabilen Zusatzbeitrag.
1: Ob das Verfahren klappt, ist allerdings offen. Denn Linke und Grüne haben heute Eilanträge beim Bundesverfassungsgericht gestellt, um das Gesetzgebungsverfahren zu stoppen. Der Grund? Sie hätten knapp 300 Seiten mit Änderungen erst am Montagabend bekommen. Das könne man nicht angemessen prüfen.
3: Die Auswirkungen dieses Gesetzes sind so weitreichend. Das, was an Änderungen hier vorgelegt wird, ist so weitreichend, dass im Prinzip eine gewissenhafte Prüfung dem Parlament an dieser Stelle nicht möglich ist.
1: Seltene Einigkeit in der Opposition. Auch die AfD spricht von einem Gesetz, das durchgepeitscht werden solle.
4: Und das ist hochgradig kritisch, was hier passiert, auch in Bezug auf die Demokratie und auf den Respekt vom Parlament durch die Regierung.
1: Wie schnell das Bundesverfassungsgericht jetzt entscheidet, ob der Bundestag über das Gesetz am Freitag abstimmen kann, ist offen.
0: Herr Markus Preis in Berlin. Die Opposition hat nun also das Bundesverfassungsgericht eingeschaltet. Was ist da zu erwarten?
5: Das Verfassungsgericht prüft nicht, ob die Gesundheitsreform generell zulässig ist, sondern ob den Abgeordneten genug Zeit bleibt, richtig zu verstehen, was sie da entscheiden sollen, gerade bei so einer großen und wichtigen Reform. Und wenn die Richter da Zweifel haben, dann können sie sagen, stopp, und mit einer Eilentscheidung die Abstimmung am Freitag dann erstmal verhindern. Ob das so kommt, ist heute Abend noch nicht absehbar, aber ein Stoppschild aus Karlsruhe in letzter Minute, das gab es schon mal beim berühmten sogenannten Heizungsgesetz. Damals aber umgekehrte Vorzeichen, die Grünen in der Regierung, die CDU in der Opposition. Und damals beschwerte sich Friedrich Merz, die Ampelregierung würde Gesetze viel zu schnell durchpeitschen. Im Prinzip genau das, was wir heute auch von der Opposition gehört haben.
0: Warum hat es die Regierung denn so eilig mit dem Gesetz?
5: Ja, die Gesundheitsreform ist ganz klar mittlerweile ein Prestigeprojekt der Regierung. Herbst der Reformen hat nicht geklappt. Jetzt will man wenigstens ein Gesetzespaket vor der Sommerpause komplett über die Ziellinie bringen. Also man will einen sichtbaren Erfolg. Es gibt aber offenbar auch noch einen anderen Grund für die Eile, und das sind die Bundesländer. Die müssten nämlich auch im Bundesrat zustimmen, am besten auch gleich am Freitag. Und wir hören, die Gesundheitsministerin hatte die Länder in diversen Telefon- und Videokonferenzen in den letzten Tagen versucht, halbwegs an Bord zu kriegen. Jetzt ist die Sorge, wenn das Gesetz den Sommer überliegen bleibt, dass die Länder dann vielleicht doch noch mal ins Zweifeln kommen, etwa wegen der Belastung der Krankenhäuser, und dass dann die ganze Reform im Herbst richtig ins Schlingern gerät.
0: Markus Preis in Berlin, vielen Dank. Weiteres Thema im Bundestag war am Abend ein Gesetzespaket zum Einsatz spezieller Software bei Ermittlungsbehörden. Bundespolizei und Bundeskriminalamt sollen die Möglichkeit bekommen, massenhaft und automatisch Daten zu vernetzen und zu analysieren. Nach den Plänen von Schwarz-Rot dürfen dann beispielsweise biometrische Daten automatisiert mit öffentlich zugänglichen Bildern abgeglichen werden. Auch wenn die Koalition Bedingungen für den Einsatz vorgegeben hat, befürchtet die Opposition eine Massenüberwachung.
6: September 2024. Ein Anschlag auf das israelische Generalkonsulat in München, der in einem Schusswechsel endet. Es ist das erste Mal, dass das Landeskriminalamt Bayern auf eine automatisierte Datenanalyse setzt, um herauszufinden, ob es weitere Anschlagsplanungen gibt. Mit einer Software des umstrittenen US-Unternehmens Palantir wertet die bayerische Polizei ihre Datenbestände aus. Das spare zum einen Zeit.
7: Und das Zweite ist, dass es uns Zusammenhänge relativ einfach und überschaubar anzeigt, die vorhanden sind, die vorher händisch zusammengeführt werden mussten.
6: Eine solche Befugnis zur automatisierten Datenanalyse sollen nun auch das Bundeskriminalamt und die Bundespolizei sowie Strafverfolger bekommen.
8: Wir haben früher uns mit Tagebüchern beschäftigt. Heute beschäftigen wir uns mit Terabyte, also Millionen, Milliarden von Daten. Und deswegen brauchen wir auch moderne Ermittlungsbefugnisse.
6: Allerdings wird der Bund dafür wohl eine europäische Software einsetzen, also nicht eine von Palantir wie Bayern und andere Bundesländer. Denn das will die SPD nicht.
9: Meine klare Haltung ist, dass es kein Palantir mit mir geben wird.
6: Eine weitere Befugnis soll helfen, Personen zu finden, wie die ehemalige RAF-Terroristin Klette. Journalisten hatten sie mit einer Software online auf Fotos gefunden. Das sollen künftig auch Polizei und Ermittler dürfen. Bürgerrechtler und Opposition befürchten eine Massenüberwachung.
10: Da wird völlig pauschalisiert die Möglichkeit geschaffen, die Daten von Tätern, Opfern, Zeugen in KI-Systeme zu geben. Und deswegen braucht es sehr viel mehr Differenz.
6: Am Abend hat der Bundestag die Gesetzentwürfe der Bundesregierung das erste Mal beraten.
0: Ausnahmezustand heute im oberbayerischen Schongau. Am Mittag ist das örtliche Gymnasium von einer Gewalttat erschüttert worden. Ein Angreifer verletzte zwei 13-jährige Schülerinnen schwer. Der 16-jährige Tatverdächtige, bewaffnet mit Messer und Pistole, wurde festgenommen. Sein Motiv ist noch unklar. Schongau ist eine Kleinstadt mit gut 12.000 Einwohnern südwestlich von München. Nach dem Angriff wurde der Bereich um die Schule weitgehend abgesperrt. Ein Berliner Palliativarzt ist wegen 15-fachen Mordes an Patienten zur Höchststrafe verurteilt worden. Das Landgericht Berlin verhängte eine lebenslange Freiheitsstrafe und stellte die besondere Schwere der Schuld fest. Zudem wurde eine Sicherungsverwahrung nach der Haft angeordnet. Nach Überzeugung des Gerichts hatte der Mediziner 15 schwerkranken Patienten ein jeweils tödliches Medikamentengemisch verabreicht. Er habe getötet, um ein Gefühl größtmöglicher Macht zu erlangen, so die Richterin. Die Taten hätten nichts mit Sterbehilfe zu tun.
11: Für die Hinterbliebenen der Opfer ist das Urteil eine Möglichkeit abzuschließen. Auch für die Mandantin von Anwalt André Mors. Sie verlor ihre 25-jährige Tochter durch die Taten des Palliativarztes.
12: Das Urteil hat heute natürlich das bestätigt, was sie seit 2021 gedacht, vermutet hat. Sie wusste die ganze Zeit, der Tod ihrer Tochter war kein Zufall, dass der Angeklagte damit was zu tun hat.
11: Zwischen 2021 und 2024 habe der Arzt eines Berliner Pflegedienstes 15 seiner schwerkranken Patienten bei Hausbesuchen getötet. Die Opfer waren zwischen 25 und 94 Jahre alt. Dazu habe er ihnen Medikamente verabreicht, die zum Tode führten. In 5 Fällen habe er nach der Tat Feuer gelegt.
13: Zu den Motiven hat die Kammer festgestellt, dass der Angeklagte aus reinem Eigennutz gehandelt habe. Er habe seine Allmachtsfantasien ausleben wollen und sich als Herr über Leben und Tod aufgespielt.
11: Der Verteidiger des Angeklagten will das Urteil nicht akzeptieren. Sein Mandant habe Leid lindern wollen. Parallel zum Prozess ermittelt die Staatsanwaltschaft derzeit in 76 weiteren Verdachtsfällen. Entsprechende Anklagen gegen den Palliativarzt könnten noch in diesem Jahr folgen.
0: Der deutsche Tennisprofi Alexander Zverev steht zum ersten Mal im Halbfinale von Wimbledon. Der 29-Jährige besiegte im Viertelfinale den US-Amerikaner Taylor Fritz überraschend glatt 6:4, 6:4 und 6:2. Und nun die Wettervorhersage für morgen, Donnerstag, den 9. Juli.
14: Zweigeteiltes Wetter morgen. Der Nordosten hat es mit wolkenreicher, feuchter Luft zu tun, der Südwesten mit einem Hoch, das zu uns zieht. In der Nacht regnet es an den Alpen örtlich etwas. Im Laufe der Nacht ziehen von der Nordsee Wolken auf. Sie bringen nur selten ein paar Tropfen. Am Tag überwiegen vom Nordwesten bis in die östliche Mitte die Wolken. Meist ist es trocken. Im Südwesten und auch im Nordosten häufig Sonne. In der Nacht 18 bis 9 Grad, am Tag 19 Grad an der Nordsee und 33 Grad im Breisgau. Oft sonnig ist es am Freitag, im Norden und Osten ist es hier und da wolkiger. Ähnliches Wetter am Samstag, am Sonntag oft Sonne, vor allem im Nordosten ein paar Wolken und einzelne Schauer und Gewitter. Dabei ist es verbreitet heiß, an den Küsten ist es dagegen weniger warm.
15: Hallo und herzlich willkommen zu unserem Top-Thema hier bei Tagesschau 24. Ja, der NATO-Gipfel ist vorbei und er war, wenn man US-Präsident Trump und Bundeskanzler Merz glauben darf, sehr erfolgreich. Jedenfalls haben beide das am Ende des Tages betont. Aber Teil 2 des Treffens in Ankara hat heute früh ganz anders begonnen. Trump erklärte die Waffenruhe mit Iran für beendet, wiederholte seine Ansprüche auf Grönland und kritisierte das NATO-Mitglied Spanien scharf.
16: Als Donald Trump heute Morgen zum zweiten Tag des NATO-Gipfels erscheint, wird schnell klar, es wird heute wieder mal nicht einfach mit ihm. Der US-Präsident ist schnell auf Betriebstemperatur. Gleich zu Beginn erklärt er die Waffenruhe mit dem Iran für beendet.
17: Meiner Meinung nach ist es vorbei. Ich will nichts mehr mit denen zu tun haben. Die sind Abschaum, kranke Menschen. Sie sind bösartig und gewalttätig. Und wenn sie eine Atomwaffe hätten, würden sie sie einsetzen. Was mich betrifft, es ist vorbei.
16: Bereits in der Nacht hat das US-Militär Dutzende Ziele im Iran angegriffen. Dieses Handyvideo soll einen Einschlag in der Hafenstadt Bandar Abbas im Süden des Landes zeigen. Hintergrund sind mutmaßlich iranische Angriffe auf mehrere Tanker in der Straße von Hormuz. Für Washington eine klare Verletzung der Waffenruhe. Die NATO-Partner wurden von den Ereignissen völlig überrascht. Trotzdem verteidigt der NATO-Generalsekretär das Vorgehen.
17: Ich denke, es war absolut notwendig. Denn wenn man eine Waffenruhe hat und Iran sie bricht, wir haben gesehen, was gestern passiert ist, Schiffe wurden angegriffen, dann halte ich es für absolut entscheidend, dass die USA reagieren.
16: Mit aller Macht setzt Trump das Thema Iran auf die Tagesordnung, wohl auch um den Bündnispartnern wieder einmal seinen Unmut über die mangelnde Unterstützung im Iran-Konflikt unter die Nase zu reiben. Beim eigentlichen Thema des Tages, nämlich der finanziellen Lastenverteilung innerhalb der NATO, bekommt dann vor allem Spanien Trumps volle Breitseite zu spüren.
17: Spanien ist ein furchtbarer NATO-Partner. Sie beteiligen sich nicht. Sie zahlen nicht. Ich will nichts mehr mit Spanien zu tun haben. Brecht bitte jeglichen Handel mit Spanien ab, einschließlich Besuchen.
16: Obwohl der US-Präsident sich den ganzen Tag durch den Gipfel poltert, Kanzler Merz zieht ein positives Fazit. Er spricht vom Geist von Ankara und sieht auch versöhnliche Signale von Trump.
18: In seinem Schlussstatement kam der Satz vor, der mich persönlich etwas überrascht, aber auch sehr gefreut hat. There is a feeling of love in the air. Also das ist ein Schlusssatz, mit dem man, glaube ich, einen solchen NATO-Gipfel, der unter so medial auch schwierigen Vorzeichen stand, gut abschließen kann. Ich fahre jedenfalls in dem sicheren Gefühl zurück nach Deutschland, dass wir einen großen Beitrag geleistet haben, dass die NATO zusammenbleibt, dass sie stärker wird, dass sie europäischer wird.
16: Beim Treffen mit dem ukrainischen Präsidenten zeigt sich Trump dann entspannter als erwartet. Erst hat die NATO der Ukraine wichtige finanzielle Zusagen gegeben. Dann bietet der US-Präsident Unterstützung zum Bau von Patriot-Raketen an.
17: Wir werden euch eine Lizenz zur Herstellung von Patriots geben. So kann er sich nicht beschweren, dass wir ihnen nicht genug geben. Baut sie doch selbst.
16: Und dann hat Trump plötzlich noch eine Botschaft an den Iran. Fast beiläufig verkündet er, dass die USA heute Nacht erneut hart angreifen werden.
15: Über den NATO-Gipfel spreche ich jetzt zunächst mal mit unserem Korrespondenten Benjamin Weber in Ankara. Ja, hart angreifen will Trump den Iran. Diesen Satz hat er später noch etwas relativiert, oder?
19: Er hat es später nicht mehr so ganz so deutlich gesagt. In der Tat, er hat bei der Pressekonferenz gesagt, dass er eigentlich keine Lust mehr hat, diesen großen Krieg wieder aufflammen zu lassen. Das ist, würde ich sagen, ein klassischer Trump. Man weiß nicht genau, was jetzt passiert. Wir werden diese Nacht abwarten müssen. Aber ich glaube, er fühlt sich in dieser Ambiguität relativ wohl.
15: Die NATO-Mitgliedstaaten haben ja rund um den Gipfel betont, wie wichtig es sei, dass US-Präsident Trump bei Laune gehalten werde. Jetzt in seinem Schlussstatement soll er ja laut Kanzler Merz gesagt haben, Zitat, es liegt ein Gefühl von Liebe in der Luft, Zitat Ende. Ist denn die Trump-Umgarnung gelungen?
19: Ja, ich würde sagen, die ist gelungen. Also auch auf der Pressekonferenz, wo ich vorhin noch war, hat er auch das wiederholt. Er meinte, in diesem Raum war Liebe, da lag Liebe in der Luft. Und

0: Diese massive Bestätigung nochmal, dass alle oder viele europäische Partner jetzt bereit sind, Milliardenbeiträge in ihre eigene Verteidigung zu stecken. Gestern hat es hier so eine Art Defense Industry Forum gegeben, wenige hundert Meter entfernt hier vom Präsidentenpalast, wo Rüstungsverträge unterschrieben worden sind, ganz öffentlichkeitswirksam in Zeremonien. Das wurde so richtig inszeniert. Also da sollte das Signal gesendet werden, die Europäer und auch Kanada nehmen das jetzt in ihre eigenen Hände, um eben die Kritik von Donald Trump abzufedern. Und in der Abschlusserklärung sind dann auch noch ein paar andere interessante Punkte drin, denn alle 32 Staaten haben da nochmal ihre unverbrüchliche, also das nochmal ganz unverbrüchlich bestätigt, dass sie dazu stehen, zu Paragraph 5, zu dem Beistandspflicht. Da steht also wirklich drin, wenn einer angegriffen wird, ist es ein Angriff auf alle, auch unterschrieben von den USA. Das fand ich noch sehr spannend. Und Russland wird in dieser Abschlusserklärung als Aggressor und als größte Bedrohung für den Frieden der NATO-Staaten genannt. Auch das sehr deutlich und das ist auch ein Zeichen, das man im Kreml, glaube ich, sehr, sehr ungern hört.
1: Wir haben gerade den Bundeskanzler mit seiner Rede zum Abschluss des Gipfels gehört und er hat betont, wie wichtig es sei, dass die Lasten der NATO gleichmäßiger verteilt werden, eben auch verstärkt auf europäische Schultern. Ist denn dieses Einsehen allgemeiner Konsens gerade unter den europäischen NATO-Staaten?
0: Überwiegend Konsens. Spanien zum Beispiel macht da nicht mit. Spanien hat kein Interesse, diese 5%-Ziel, was man sich erreicht hat, also 5% vom Bruttoinlandsprodukt bis 2035 für Verteidigung auszugeben. Das wird in Spanien abgelehnt, unter anderem mit der Begründung, dass man sagt, wir wollen lieber für den Sozialstaat unser Geld ausgeben. Aber wenn man sich so umschaut, dann ist die große Mehrheit doch dafür, so viel Geld auszugeben in die Rüstung. Und das hat nicht nur damit zu tun, dass man so sich erhofft, die USA in der NATO zu halten und nicht zu verlieren, sondern das hat, glaube ich, auch damit zu tun, dass man das wirklich glaubt, dass es richtig ist, sich selbst verteidigen zu können. Erstens, wenn die USA unter Trump ja nun sehr wankelmütig vielleicht dann doch nicht dabei sein sollten irgendwann mal, wenn jemand angegriffen wird. Und eben zweitens, auch so Länder wie Lettland finden das natürlich auch total richtig, dass sie sich aufrüsten, damit sie sich besser gegen Russland verteidigen können. Wir haben ja, also das Baltikum hat ja eine Grenze zu Russland und da gibt es ja auch immer wieder Provokationen aus Russland.
1: Abschließend, wie will man denn mit dem jetzt wieder aufgeflammten und sehr volatilen Konflikt zwischen den USA und Iran umgehen?
0: Also aus NATO-Perspektive ist das ein Konflikt, der außerhalb des Bündnisses liegt. Das ist also quasi ein Iran-USA-exklusiver Konflikt. Das hat auch noch mal der Generalsekretär Rutte heute betont. Hinter den Kulissen war so mein Eindruck, wenn man sich mit DiplomatInnen unterhalten hat, dass da schon auch versucht wird, Einfluss zu nehmen eben auf die USA, dass dieser Krieg nicht wieder aufflammt. Denn die USA haben es ja jetzt im Prinzip auch so ein bisschen in der Hand, ob diese Verhandlungen jetzt kommen oder nicht. Klar ist auf jeden Fall Konsens in den NATO-Staaten, dass der Iran keine Atomwaffe bekommen darf. Man unterstützt die USA da verbal in diesen Angriffen, die jetzt auch da passiert sind. Dass dieser Krieg wieder aufflammt, das will niemand. Aber man wäre auf europäischer Seite eigentlich erst dann wirklich dabei, mit Minenräumen, Booten zum Beispiel, wenn dieser Krieg dann wirklich auch zu Ende ist. Aber danach sieht es ja jetzt aktuell nicht aus.
1: Aus Ankara waren das Einordnungen von Benjamin Weber. Vielen Dank. Ja, und er saß die ganze Zeit schon hier im Studio. Mein Kollege Stefan Niemann, hallo, guten Abend, schön, dass du da bist. Du warst viele Jahre USA-Korrespondent und bist einer der Hosts des NDR-Podcasts Streitkräfte und Strategien. Und wir möchten jetzt den Gipfel noch einmal genauer einordnen auf einer Metaebene. Die Lasten der NATO sollen also auf europäische Schultern verteilt werden. Ist Trump ein Segen für die Sicherheit Europas?
2: Also bei allem Respekt fürs Präsidentenamt fällt es mir schwer, diesen Mann als Segen für die Sicherheit Europas zu bezeichnen. Dafür hat er dem Bündnis zu viel zugemutet, NATO-Partner wie Dreck behandelt. Man denke an die Begehrlichkeiten, Grönland wegzunehmen, dem NATO-Land Dänemark. Er hat das Bündnis obsolet genannt, er wollte es verlassen. Er hat immer wieder Zweifel geschürt, dass er der Beistandsverpflichtung nachkommen wolle für den Fall, dass ein europäischer NATO-Staat angegriffen wird. Also dafür hat er zu viel Porzellan zerdeppert. Aber zur Wahrheit gehört, ja, es bedurfte der Ruppigkeit dieses Präsidenten, um so viel Druck auszuüben, dass die Europäer begreifen, dass sie endlich eigene Verantwortung übernehmen müssen für die Sicherheit Europas, investieren, wieder aufrüsten und sich nicht unter dem Schutzschirm Amerikas sich das bequem machen, was in Washington als Trittbrettfahrerei empfunden wurde. Übrigens nicht nur von Trump, sondern auch von vielen demokratischen Vorgängern in diesem Amt. Also insofern hat er da mit Ruppigkeit ein bisschen segensreich gewirkt.
1: Wie sehr braucht denn Trump diese stärkere militärische Verpflichtung Europas, vor allen Dingen innenpolitisch?
2: Also innenpolitisch, die Kongresswahlen stehen ja im November an, die entscheiden sich normalerweise nicht mit außenpolitischen Themen. Aber Trump hatte im Wahlkampf ja versprochen, die USA aus Kriegen herauszuführen. America first.

0: First war die Parole. Das ist nicht wirklich aufgegangen, wie wir wissen. Die außenpolitischen Geisterfahrten dieses Präsidenten, der Iran-Krieg nicht zuletzt, haben viele, viele Wähler enttäuscht. Und wenn er denen jetzt sagen kann, ich habe dafür gesorgt, dass ihr amerikanischen Steuerzahler entlastet wird, weil die Europäer jetzt endlich selber für ihre Verteidigung aufkommen, dann kann er damit schon ein paar Punkte machen.
1: Wo er die Steuerzahler ja auch entlassen könnte, ist, wenn einfach Militärtechnik nicht so viel kostet. Und da hat er ja ein gewisses Interesse angemeldet an ukrainischer Drohnentechnologie. Jetzt noch mal kurz aus europäischer Perspektive. Ist die Ukraine mit ihren Militärfähigkeiten derzeit der größte Trumpf Europas?
0: Der größte Trumpf Europas, das klingt zynisch, aber die Ukraine und auch Selenskyj hat sich vom Bittsteller zum Pionier entwickelt. Was die ukrainischen Streitkräfte da unfreiwillig leisten, jetzt schon 4 Jahre und 4 Monate gegen einen scheinbar übermächtigen Feind, sich zu behaupten, dabei neue Waffen zu entwickeln, anzupassen, die Rüstungsindustrie anzukurbeln, Kooperationen mit westlichen Partnern zu machen, dann noch den Staaten im Golf zu helfen bei der Flugabwehr mit der Erfahrung aus dem Ukraine-Krieg. Das scheint inzwischen auch Trump beeindruckt zu haben. Und die Drohnentechnik, die da in der Ukraine ja unter Realbedingungen ausprobiert werden kann und muss, die ist auch für Amerika interessant.
1: Trump möchte ja der Ukraine jetzt auch die Lizenz erteilen, selbst Patriot-Raketenabwehrsysteme zu bauen. Das taucht so oft als Nebensatz ein bisschen auf in der Berichterstattung. Ist das ein Gamechanger für die Ukraine?
0: Ich mag das Wort Gamechanger im Zusammenhang mit Krieg nicht so gerne, aber weil es auch keine Wunderwaffen gibt. Aber richtig ist, nur diese Patriot Pack 3 Raketen bieten verlässlichen Schutz gegen die russischen ballistischen Raketen. Insofern ist das eine spektakuläre Entscheidung. Ich glaube nicht, dass es Trumps Idee war. Selenskyj hatte darum gebeten. Aber wenn das so kommt, dann wird das den Schutz ukrainischer Städte massiv verbessern, wird eine Weile dauern. Und man wünscht natürlich im Rückblick, es wäre früher entschieden worden. Dann wären nicht rund 16.000 Zivilisten gestorben in ukrainischen Städten. So viele Tote werden ja schon beklagt.
1: In den letzten Tagen und Wochen war und ist ja mehr und mehr die Rede von der intransparenten Preispolitik der Rüstungsindustrie. Auch von völlig überhöhten Preisen war die Rede. Zum Beispiel äußerte das der SPD-Berichterstatter für den Wehretat, Andreas Schwarz. Manche unterstellen gar Preisabsprachen innerhalb der Rüstungsindustrie. Nimmst du wahr, dass die Rüstungsunternehmen sich jetzt mehr beobachtet fühlen, vielleicht auch durch die Berichterstattung?
0: Ich hoffe, dass sie sich beobachtet fühlen. Und das ist auch gut so. Das ist übrigens auch unsere Aufgabe. Auch Streitkräfte und Strategien hat sich das zur Aufgabe gemacht, da genau hinzugucken. Die Mischung ist einfach gefährlich. Wenige leistungsfähige Konzerne, Milliardenaufträge und dann gleichzeitig eine weltweite Nachfrage. Krieg hat ja leider Konjunktur, die natürlich dazu führt, dass die Preise in die Höhe gehen, weil die Nachfrage so groß ist. Da muss man genau drauf schauen. Da droht natürlich ein Klima zu entstehen, was Korruption förderlich sein könnte oder Preisabsprachen begünstigen könnte. Und wir hoffen, dass viele dahin gucken, weil es natürlich wichtig ist, dass das unterbunden wird.
1: Stefan, ich könnte mit dir immer noch in Podcastlänge sprechen. Vielleicht machen wir das irgendwann. Leider ist unsere Zeit hier um. Stefan Niemann hostet das NDR-Podcast Streitkräfte und Strategien. Vielen Dank, dass du hier warst.
0: Sehr gerne.
1: Ja, meine Damen und Herren, das war unser Top-Thema zum NATO-Gipfel in Ankara. Die nächsten Nachrichten können Sie um 22.15 Uhr in den Tagesthemen sehen. Darin ein Interview mit Außenminister Wadephul. Direkt danach folgt unsere einstündige Nachrichten-Spätstrecke. Bis dann.

Vor ca. 100 Jahren, zwischen den Weltkriegen, wird die Welt mobil. Fernreisen mit den Zeppelin genannten Luftschiffen werden alltäglich. Eisenbahnen und Autos werden immer schneller. Es geht in Rekordzeit über die Ozeane. Und die Menschen erobern die Lüfte. Aber auch Unglücke und Katastrophen begleiten den Aufbruch in die neue Zeit.

0: Ein Zeppelin über Berlin. Ende November 1928 schwebt die LZ-127 mit dem Namen Graf Zeppelin das erste Mal über der Hauptstadt. Die riesigen silbernen Zigarren am Himmel begeistern. Ordnungshüter haben einen leichten Job an diesem Tag, trotz tausender Zuschauer. Im Juli 1931 kehrt die LZ-127 nach Berlin zurück. Wieder jubeln die Berliner ihr zu. Kapitän Hugo Eckener ist da bereits eine Legende. Über sein Luftschiff schreibt er:
1: Dieses Schiff wird der Wegbegleiter sein für einen weiteren technischen Fortschritt im Bau von Zeppelinen, die Länder und Meere in friedlicher Fahrt verbinden.
0: Hugo Eckener ist am Bau seines Zeppelins beteiligt gewesen und setzt sich für die Weiterentwicklung der Kolosse ein. Bilder vom Bau eines Luftschiffes am Bodensee. Seit Ferdinand Graf von Zeppelins erster Konstruktion im Jahre 1900 gilt Deutschland als führend in dieser Technik. Pioniere der Luftfahrt. Diese R-34 ist die britische Kopie eines deutschen Zeppelins. Bilder von der ersten Überfahrt eines Luftschiffes über den Atlantik 1919. Es ist der erste Non-Stop-Ost-West-Transatlantikflug überhaupt. Eine Sensation. Und schon 10 Jahre später sind Flüge dieser Art fast Normalität. Mit dem Slogan "Eine vergnügliche Reise nach Deutschland" wirbt dieses Plakat. Ein Vorteil der Luftschiffe: Sie können fast überall landen, vorausgesetzt, es finden sich genügend helfende Hände. So groß und sperrig die riesigen Zeppeline auch sind, die Größe ist auch ihr absoluter Trumpf. Das Platzangebot ist gigantisch. Der Luxus ist mit dem auf Transatlantikschiffen durchaus vergleichbar. Eine exzellente Küche und guter Service gehören natürlich mit dazu. Bequem und entspannt über den Atlantik. Wäre nicht das leise Brummen der Motoren, könnte man meinen, man fliege mit seinem eigenen Hotelzimmer über den Ozean. Vom Fenster aus die Erde unter sich vorbeigleiten sehen, während man arbeitet. Selbst vorne in der Steuerkanzel geht es gemütlich zu. Für die Maschinisten ist der Arbeitsplatz nur für Schwindelfreie geeignet. Und ausgesprochen luftig. Die LZ-127 ist das erfolgreichste Luftschiff seiner Zeit. Es ist so zuverlässig, dass neben dem Transatlantikdienst zahlreiche Sonderfahrten unternommen werden. Vom 1. August bis 4. September 1929 fliegt das Luftschiff einmal um die Welt. Ein Riesenerfolg, der in vielen Ländern für Aufsehen sorgt. Und Kapitän Hugo Eckener zu einem Medienstar macht.

0: So sieht vor 100 Jahren Technikbegeisterung aus. 1931 unternimmt das Luftschiff eine Nordpolexpedition. Man will das Schiff unter arktischen Bedingungen erproben. Mit an Bord eine Gruppe internationaler Forscher. Das Schiff trifft in der Arktis unter anderem auf den sowjetischen Eisbrecher Malygin. Der hohe Norden ist bisher eine Domäne der Schiffe, solange das Eis eine Durchfahrt ermöglicht. Nun aber wird die Region mehr und mehr aus der Luft erkundet. Ein Foto des Hangars der Luftschiffexpedition des Italieners Umberto Nobile 1926. Mit an Bord, neben ihm selbst, der berühmte norwegische Polarforscher Roald Amundsen. Der hat schon ein Jahr zuvor, 1925, eine Expedition an den Nordpol gewagt. Mit zwei Flugbooten vom Typ Dornier Wahl will er den Pol erreichen. Seine Unternehmung startet auf Spitzbergen. Roald Amundsen ist einer der erfahrensten Polarforscher seiner Zeit. Er ist bekannt dafür, sich penibel vorzubereiten.
1: Der Sieg wartet auf den, der alles in Ordnung hat. Glück nennt man das. Die Niederlage ist demjenigen sicher, der es versäumt hat, rechtzeitig die notwendigen Vorkehrungen zu treffen. Das nennt man Pech.
0: Start der Expedition am 21. Mai 1925 in Ny-Ålesund auf Spitzbergen. Mit an Bord Sponsor Lincoln Ellsworth, zwei Piloten und zwei Mechaniker. Aber diesmal scheint nicht alles in Ordnung zu sein. Stunden später müssen sie landen. Sie sind noch 255 Kilometer von ihrem Ziel, dem Nordpol, entfernt. Ein erneuter Start im Packeis scheint unmöglich. Sie brauchen mehr als 3 Wochen, um eine Startpiste für eines ihrer Flugzeuge zu bauen. Das andere ist nicht mehr flugfähig. 600 Tonnen Eis und Schnee schaffen sie dafür zur Seite. Bei eisiger Kälte, hungernd. Aber die Rückkehr gelingt. In der Heimat hat man sie bereits für verschollen gehalten. Der Jubel über ihre Rettung ist groß. Die Polarforscher sind von den unglaublichen Entbehrungen gezeichnet. Über die Erlebnisse seiner Expedition im ewigen Eis schreibt Roald Amundsen:
1: Diejenigen, die sich einbilden, dass ein langer Aufenthalt in den Polarregionen den Menschen weniger kälteempfindlich macht als andere Sterbliche, irren sich gewaltig.
0: 3 Jahre nach dieser Expedition, im Juni 1928, wird Amundsen bei einem Rettungsflug ums Leben kommen. Exakt 25 Jahre nach dem Beginn seiner Forscherlaufbahn. Sein Sponsor und Freund Lincoln Ellsworth hat mehr Glück. Sein Interesse gilt nun der Erforschung des Südpoles. Aufnahmen der Ellsworth Transatlantic Flight Expedition, die der Forscher Anfang der 30er Jahre unternimmt. Ein Versuch mit dem Flugzeug, den Südpol zu überfliegen. Trotz ausreichend Geld und guter Vorbereitung erweist sich das Vorhaben als schwierig. Ellsworth scheitert mehrfach. Erst im 4. Versuch gelingt es, das Ziel zu erreichen. Auch wenn sein Flugzeug Polarstar zwischenzeitlich mit fremder Hilfe neu aufgetankt werden muss. Seinen Erfolg verdankt Ellsworth auch und vor allem dem Millionenerbe seines Vaters, weshalb heute auch eine Region in der Westantarktis seinen Namen trägt.
2: Einer der Gründe, warum ich trotz aller Entmutigungen in der Antarktis durchgehalten habe, war meine Entschlossenheit, einen Teil der Erdoberfläche nach meinem Vater zu benennen.
0: Anders als bei den entbehrlichen Abenteuerreisen sind Linienfahrten mit einem Luftschiff Anfang der 30er Jahre die vielleicht sicherste Art, große Strecken schnell zu überwinden. Im Gegensatz zu Flugzeugen halten sich die Zeppeline ganz allein in der Luft und benötigen weniger Treibstoff. Ein großer Vorteil. Die legendäre LZ-127 Graf Zeppelin hat längst einen modernen Nachfolger bekommen. Zusammen mit seinem Schwesterschiff ist die neue Hindenburg eines der beiden größten jemals gebauten Luftfahrzeuge. Am 6. Mai 1937 nähert sich das Schiff nach einer Transatlantikfahrt dem Landeplatz in Lakehurst nahe New York. Wegen drohender Gewittergefahr muss die Hindenburg anderthalb Stunden über der Stadt kreisen, bevor sie endlich zur Landung ansetzen kann. Schaulustige haben seit Stunden gewartet. Sie kommt, endlich. Dann das, die unfassbare Katastrophe. Bei der Landung entzündet sich das Heck der Hindenburg. Innerhalb von Sekunden steht das Luftschiff in Flammen. Diese Bilder gehen um die Welt und markieren das frühe Ende einer Ära. 35 Menschen an Bord des Luftschiffes und eine Person des Bodenpersonals kommen bei dem Unfall ums Leben. Tagelang berichten Zeitungen von diesem Unglück. Der Ruf der Luftschiffe als sicheres und komfortables Verkehrsmittel ist damit zerstört. Berlin im Frühling Anfang der 30er Jahre. Für die meisten dieser Menschen wäre eine Fahrt im Luftschiff ohnehin viel zu teuer gewesen. Die Vergnügungen der ganz normalen Leute sehen anders aus. Camping zum Beispiel oder einfach ein Wochenende im Grünen mit frischer Luft. Zuweilen tut es auch ein Biergartenbesuch am Wasser. Musik und Tanz gehören natürlich immer dazu. Bei wem es nicht für ein Auto reicht, der fährt Motorrad. Solche motorisierten Zweiräder können sich Beamte und manchmal sogar Arbeiter leisten. Entsprechend beliebt sind sie in der Bevölkerung. Das DKW-Motorradwerk in Zschopau ist ab Ende der 1920er Jahre der weltweit größte Hersteller. Hier ist schon 1926 das erste Motorradfließband der Welt entstanden. Die modernen Fertigungsanlagen sind ein Grund dafür, dass Motorräder in Deutschland so günstig und für viele Menschen erschwinglich sind. Das Motorrad mit Beiwagen als Familienkutsche. In Motorradclubs finden Menschen zusammen, um gemeinsam ihrem Hobby zu frönen. Dabei ist Motorradfahren keine männliche Domäne. Auch schon in den 20er Jahren sind hier Frauen am Lenker. Werbeplakate von Herstellern zeigen bewusst auch das weibliche Geschlecht auf den Zweirädern.

0: Diese Fotos zeigen es. Ob eher sportlich oder im Gelände, auch Motorradgemeinschaften für Frauen haben Konjunktur. Vorreiterinnen dieser Entwicklung sind die US-Amerikanerinnen Augusta und Adeline van Buren, Nachfahren des 8. Präsidenten der USA. Schon 1916 haben die beiden Schwestern die Vereinigten Staaten in 60 Tagen durchquert. Sie legen dabei 5500 Meilen auf dem Motorrad zurück. Über ihr Abenteuer schreibt Augusta van Buren später:
1: Wir waren unterwegs, um den Brüdern und Vätern anderer Mädchen zu zeigen, dass Frauen Motorrad fahren können und trotzdem ihr wertvollstes Gut, ihre Weiblichkeit, nicht verlieren.
0: Tatsächlich sind die beiden auf ihrer Tour mehrfach verhaftet worden. Nur weil sie dabei Männerkleidung getragen haben. Zehn Jahre später sind Hosen oder Overalls bei Frauen kein Aufreger mehr. Wie hier in einer amerikanischen Flugschule speziell für Frauen. Solche Pilotinnen-Ausbildungen führt in den USA die Armee durch. Frauen am Steuerknüppel von Flugzeugen gibt es allerdings auch anderswo. Die Berlinerin Marga von Etzdorf zum Beispiel, die als erste Frau allein von Deutschland nach Japan fliegt. Oder Thea Rasche, die erste deutsche Frau mit Kunstflugschein und auch eine international bekannte Pilotin. Für Gleichberechtigung müssen sie trotzdem kämpfen. 99ers heißt die erste Pilotinnenvereinigung der Welt, die nur Frauen zu Mitgliedern hat. Gegründet von Amelia Earhart.
2: Frauen müssen Dinge genauso versuchen, wie Männer es getan haben. Wenn sie scheitern, darf ihr Scheitern nichts anderes sein als Herausforderung für andere.
0: Amelia Earhart ist nicht nur Frauenrechtlerin und politisch engagiert, sie ist als Pilotin berühmt geworden. Vor allem die Liste ihrer Flugrekorde ist beeindruckend. Sie fliegt schon 1922 auf eine Höhe von über 4000 Metern und hält lange diesen Höhenrekord. 1932 schafft sie es als erste Frau allein über den Atlantik. Dafür erhält sie die höchste Fliegerauszeichnung der USA, das Distinguished Flying Cross, bis dahin nur an Männer verliehen. Kurz vor ihrem 40. Geburtstag plant sie ein neues Abenteuer. Sie will als erster Mensch die Erde am Äquator umrunden. Im Mai 1937 startet sie ihren zweiten Versuch dieses Experiments in Miami. Dies sind die letzten bewegten Bilder, die es von der Fliegerin gibt. Sie zeigen sie vor dem Start und auf den ersten Flugkilometern des Rekordversuches. Am 29. Juni hat sie bereits drei Viertel der Strecke zurückgelegt. Schließlich verschwindet ihr Flugzeug irgendwo im Pazifik. Amelia Earhart gilt seither als verschollen. Was ihr auf dem letzten Flug wirklich passiert ist, konnte nie geklärt werden. Immer wieder haben Forscher versucht, das Rätsel ihres Verschwindens zu lösen, bisher ohne Erfolg. Auch deutsche Pilotinnen glänzen Anfang der 30er Jahre mit spektakulären Flugrekorden. Die Wahlberlinerin Elli Beinhorn ist wahrscheinlich die bekannteste von ihnen. Elli Beinhorn hat schon mit 22 Jahren einen Pilotenschein und kann von ihrem Beruf als Kunstfliegerin leben. Aber sie träumt von Langstreckenflügen. Am 4. Januar 1931 startet sie zu ihrem ersten Afrika-Flug.

der afrikanische Kontinent. Zwischen den Weltkriegen sind die Europäer weiterhin die dominanten Kolonialisten und versuchen dem Kontinent ihr eigenes europäisches Gesicht zu geben.

0: wirtschaftliche Ausbeutung, Zwangsarbeit, Ressourcendiebstahl. Beim Bau einer Eisenbahnlinie wie hier an der Grenze zwischen Ägypten und Sudan zeigen die Aufnahmen, wie groß die Kluft zwischen Eroberern und den Bewohnern des Landes ist. Elly Beinhorns Afrika-Flug ist eine Expedition mit Hindernissen. Sie verliert schließlich sogar ihre Maschine bei einer Notlandung. Nur mit Hilfe einer Berliner Zeitung kann sie mit einer Ersatzmaschine zurückkehren. Ende April 1931 ist sie zurück. Durch viele Presseberichte ist ihr Afrika-Flug längst in aller Munde. Das macht sie schlagartig berühmt. Elly Beinhorn und ihre Kolleginnen sind Anfang der 30er Jahre Vorbilder für viele Frauen. Geschichten über sie landen sogar auf Titelseiten. Elly Beinhorn sagt später:
1: Ich habe diese herrlichen, unabhängigen Zeiten erlebt, als man am Himmel ganz für sich alleine war. Ich hatte das Glück, in einer Zeit fliegen zu dürfen, als das wirklich noch ein Abenteuer war.
0: In Berlin ist man stolz auf die Rekordfliegerinnen. Die Stadt hat schließlich einen der modernsten Flughäfen Deutschlands. Und auch Flugzeuge werden hier produziert. Die Rohrbach Metallflugzeugbau GmbH wird Ende der 20er Jahre sogar drittgrößter Flugzeugproduzent Deutschlands. In einer Fabrik im Wedding entstehen vor allem Wasserflugzeuge. Manche der Konstruktionen muten heute etwas eigenartig an. Vor allem die Idee der Hilfssegel auf den Wasserflugzeugen erweist sich als Irrweg. Segel auf den Berliner Gewässern gehören eigentlich eher zu Booten als zu Flugzeugen. Die feine Berliner Gesellschaft auf ihren Yachten ist hier in der Regel allein auf dem Wann- oder Mögelsee unterwegs. Man bleibt unter sich.

Ende Mai 1932 mischt sich plötzlich lautes Motorengebrumm unter die Reihe der Freizeitkapitäne. Das Großflugzeug Do X ist auf dem Rückweg seiner Welttournee. Die Landung des größten Flugzeuges der Welt auf dem Müggelsee ist ein gesellschaftliches Ereignis. Einen Monat lang bleibt der Riesenflieger in Berlin und wird für viele zum Ausflugsziel. Ein Jahr zuvor war die Dornier über Lissabon, die Kanaren, Rio nach New York geflogen. Der Langstreckenflug ist als internationale Verkaufstour gedacht. Geworben wird mit seiner Größe. Dem Flugzeug sieht man an, dass Konstrukteur Claude Dornier im Luftschiffbau sein Handwerk erlernt hat. Platzangebot und Luxus der Do X erinnern an Zeppeline. Aber die gewaltige Größe des Flugzeugs ist auch sein größter Nachteil. Es ist unwirtschaftlich, verbraucht viel zu viel Treibstoff und erweist sich am Ende als unverkäufliche Fehlinvestition. Zwar wird die Landung in Manhattan von Schaulustigen frenetisch gefeiert, Käufer finden sich aber noch nicht einmal im reichen Amerika. Dabei hat man in der neuen Welt durchaus etwas für Wasserflugzeuge übrig. In Manhattan gibt es sogar einen City Airport, der mit Wasserflugzeugen betrieben wird und Geschäftsleute schnell zu den Flughäfen außerhalb der Stadt bringen soll. Fliegen ist in den USA wegen der großen Entfernungen Anfang der 30er Jahre schon eine routinierte Fortbewegungsform geworden. Nicht nur

Etwas für Abenteurer oder Betuchte. In den USA gibt es die meisten Zivilflugzeuge und die meisten Flugpassagiere pro Einwohner weltweit. Von New York in wenigen Stunden in weit entfernte Teile des Landes. Quer über den Kontinent nach San Francisco oder ins moderne Detroit. Im Land der unbegrenzten Möglichkeiten zählt nichts mehr als Geschwindigkeit. Einer der größten Flugzeugbauer hier ist mittlerweile die Ford Company. Der Industriegigant mit Hauptsitz in Detroit ist bisher vor allem für seine Produktion von Autos, LKW und Bussen bekannt.

Der Trend zum eigenen Automobil ist einer der wichtigsten Wirtschaftsfaktoren in den USA. Hier gibt es inzwischen, nach einem Einbruch während der Weltwirtschaftskrise, wieder die höchste Autodichte weltweit. Ein Produktionshöchststand im Jahr 1933 von etwas über 2 Millionen Autos. Mit Konsequenzen, die so niemand voraussehen wollte. Das Leben in den Großstädten wird zum Hindernislauf. Den Autowahn sehen schon damals nicht alle positiv. Verstopfte Straßen, Staus und Stress. Modernes Leben in amerikanischen Großstädten. Eine weitere Kehrseite des Fahrzeugbooms in den USA: Schrottplätze am Rande der Stadt. Überbleibsel eines Landes, in dem höher, schneller, weiter zur allgemeinen Maxime erhoben ist. Deutschland ist gemessen an der Autoproduktion vor 100 Jahren noch ein Zwergenstaat. Karosserieproduktion in Berlin-Spandau. Hier werden Rohbauten aus Holz für DKW-Fahrzeuge produziert. Über solche Produktionsmethoden würde man bei Ford wohl eher lächeln. Auch der Transport der fertigen Karosserien ins Stammwerk nach Zwickau findet mit reichlich Handarbeit statt. Deutschland hat in Sachen Produktivität bei der Herstellung von Autos offensichtlich noch Nachholbedarf. Die Erzeugnisse von DKW, Audi und Co. sind für viele ein unerfüllbarer Traum. Noch können sich nur wenige diese Luxusartikel leisten. Amüsant ist dieser Lehrfilm für betuchte Autofahrerinnen. Wenn Frau mit großen Limousinen unterwegs ist, so die Aussage, möge sie doch lieber einen Chauffeur bemühen. Das charismatische Zeichen auf der Kühlerhaube stammt von der Firma Auto Union und symbolisiert die 4 Gründerfirmen. Ein kleines Cabriolet hingegen darf Frau auch selbst steuern.

0: Frauen am Steuer? Darum geht es unter anderem auch bei dieser Filmkomödie. Heimische Autofahrer werden zuweilen bissig charakterisiert.
1: Der Deutsche fährt nicht wie andere Menschen. Er fährt, um Recht zu haben.
0: Notiert der Autoskeptiker Kurt Tucholsky. Was allerdings deutsche Ingenieure in Sachen Rennauto leisten können, zeigen diese Bilder. Geht es um Motorsport, ist Deutschland ganz vorne mit dabei. Autorennen gehören zu beliebten Vergnügungen. In Berlin gibt es dafür eine besondere Strecke. Die Automobil-, Verkehrs- und Übungsstraße, abgekürzt AVUS. Eine gebührenpflichtige Rennbahn. Sie ist seit ihrem Bau 1921 die erste ausschließliche Autostraße der Welt. Kein Wunder, dass Autorennen in Berlin einen extrem hohen Stellenwert haben. Rennfahrer wie Hans Stuck, Hermann Lang oder Rudolf Caracciola begeistern die Menschen. Schwere Unfälle und auch brennende Rennwagen beim Boxenstopp hat es hier alles gegeben. Einer der bekanntesten Rennfahrer Anfang der 30er Jahre ist Bernd Rosemeyer. Er liefert sich über mehrere Jahre einen harten und erbitterten Konkurrenzkampf mit Rudolf Caracciola. Die beiden sind auch bei internationalen Rennen erfolgreich. Bernd Rosemeyer heiratet 1936 die berühmte Fliegerin Elli Beinhorn. Ihr Eheglück währt nur 2 Jahre. Der Rennfahrer verunglückt bei dem Versuch, einen Geschwindigkeitsrekord aufzustellen. Zum Zeitpunkt des Unfalls ist er sagenhafte 430 Stundenkilometer schnell. Der Geschwindigkeitswahn kennt kaum Grenzen. Um den Postweg zu beschleunigen, werden weder Kosten noch Mühen gescheut. Der Postdienst in Berlin-Tempelhof. Ein Eildienst per Luftfracht. Regelmäßige Luftpoststrecken gibt es zum Beispiel nach Südamerika. Mit Wasserflugzeugen geht es über den Atlantik. Weil noch keine der Maschinen eine solche Strecke nonstop schafft, warten mitten auf dem Ozean Versorgungsschiffe.

Die Postflugzeuge können hier aufgetankt und gewartet werden. Bei Bedarf tauscht man auch Piloten aus. Mit frischem Treibstoff und ausgeruhter Manpower geht es so weiter Richtung Lateinamerika. Die Lieferzeiten können so um mehrere Tage verkürzt werden. Aber der Aufwand ist gigantisch und das Risiko hoch. Nicht wenige Postflieger verlieren hierbei ihr Leben. In den USA setzt man ebenfalls auf Geschwindigkeit. Amerikanische Flugboote befördern nicht mehr nur Pakete. Es gibt längst auch einen regelmäßigen Personenverkehr. Der amerikanische

0: amerikanische Flugpionier Charles Lindbergh gehört zu den Verfechtern des Einsatzes von Flugbooten. Er sieht sich nicht nur als Förderer, er ist oft selbst auch Pilot.
1: Mit den Flugbooten ist der Ozean kein Hindernis mehr, sondern eine Einladung.
0: Zu seinen engsten Freunden gehört der amerikanische Pan Am-Gründer Ewan Trippie, der auch an die Zukunft der Flugboote glaubt. Fliegerische Konkurrenz haben die Amerikaner vor allen Dingen durch die britische Imperial Airways, die schon 1929 mit Flugbooten Nordafrika und Indien anfliegt. Wie hier bei der Landung einer britischen Imperial-Maschine vor Nordafrika Anfang der 30er Jahre. Der große Vorteil dieser Boote, sie brauchen fast keine Infrastruktur. Ruhiges Wasser, ein Zubringerboot, ein Empfangsgebäude. Fertig ist der Flughafen. Um die Vorherrschaft in der Luft ist längst ein harter Kampf entbrannt. Immer neue Flugverbindungen bringen verstärkten Tourismus mit sich. Und der verändert das Leben der Menschen vor Ort. Bilder aus Kairo Anfang der 30er Jahre. Zwar ist Ägypten zumindest formell schon 1922 in die Unabhängigkeit entlassen worden, das Leben der weißen Europäer hier ist aber nach wie vor das Leben von Kolonialisten in Nordafrika. Für sie hat sich kaum etwas verändert. Ähnlich sieht es für viele Ägypter aus. Noch hat sich auch in ihrem Alltag nur wenig getan.

Der Alltag im Ägypten der 1930er Jahre ist eine Mischung aus Tradition und beginnender Modernisierung. Der europäische Einfluss ist vor allem in den Innenstädten deutlich sichtbar. Überfüllte Straßen mit zahlreichen Automobilen zeugen davon.

0: Reisen mit Flugbooten begründen die Ära der Langstreckenflüge. Pan Am-Gründer Ewan Trippi träumt von einer großen Zukunft.
1: Unsere Clipper-Flugzeuge öffnen die Welt für den Reisenden mit Komfort, Eleganz und Geschwindigkeit, wie sie noch nie zuvor möglich war.
0: Die Ferne so nah. Selbst die Karibik ist nun per Flugboot bequem erreichbar. Bilder einer gelandeten Pan Am-Maschine, wahrscheinlich vor Französisch-Guayana. Mittlerweile gibt es auch hier einen regelmäßigen Flugbetrieb mit eigener Funkstation. Bekannt ist diese Kolonie eigentlich vor allem wegen des Archipel der Verdammten genannten Straflagers auf einer der vorgelagerten Inseln. Ein brutales Internierungslager Frankreichs. Flucht scheinbar unmöglich. Plötzlich gibt es hier nicht mehr nur ehemalige Strafgefangene und ihre Nachkommen, sondern auch Touristen. Die einheimische Bevölkerung profitiert von diesen Veränderungen aber kaum. Die Karibik ist Sehnsuchtsort für europäische und amerikanische Touristen. Ein Foto des Hapag-Schiffes Reliance auf einer seiner Fahrten nach Mittelamerika. Die meisten Besucher gelangen nach wie vor mit einem Schiff in diesen Teil der Welt. Die Kreuzfahrer widersprechen dem Zeitgeist, in dem es immer schneller und immer moderner zugeht. Aber mit den entspannten Schiffspassagen ist es im September 1939 vorbei. In Europa hat der Zweite Weltkrieg begonnen. Der deutsche Dampfer Columbus. Anfang September auf Kreuzfahrt in der Karibik. Nun feindliches Gebiet für ein deutsches Schiff. Mit dabei Bordfotograf Richard Fleischhut. Er wird das tragische Ende der letzten Fahrt der Columbus auf Zelluloid festhalten. Die internationalen Passagiere müssen in Havanna das Schiff verlassen. Im Frühherbst 1939 verlässt die Columbus Havanna Richtung Mexiko. Mitte Dezember versucht Kapitän Wilhelm Dähne, Deutschland über den Atlantik zu erreichen. Die Rückkehr misslingt. Von einem britischen Zerstörer mitten im Atlantik aufgebracht, muss der Kapitän befehlsgemäß sein Schiff am 19. Dezember 1939 selbst versenken.

Mit dem sinkenden Schiff endet die Zeit, in der die Menschen friedlich und gemeinsam in eine mobile Zukunft aufbrechen.

0: Guten Abend, hier ist die Tagesschau in 100 Sekunden. Trump lobt NATO-Gipfel in Ankara als sehr erfolgreich. Gleichzeitig griff er Iran scharf an und ließ offen, ob es weitere US-Angriffe auf das Land geben wird. Direkt vor den Gesprächen in Ankara hatten sich beide Seiten beschossen. Trump sagte, er erwarte aber keinen umfassenden Konflikt. Milliardenhilfen für die Ukraine. Der NATO-Gipfel in Ankara ist mit Hilfszusagen für Kiew in Höhe von insgesamt 140 Milliarden Euro für dieses und nächstes Jahr zu Ende gegangen. Bundeskanzler Merz sagte, die Partner seien einen wichtigen Schritt vorangekommen auf dem Weg in die neue NATO. Grüne und Linke rufen Bundesverfassungsgericht wegen Gesundheitssparpaket an. Sie wollen die für Freitag geplante Abstimmung im Bundestag vor der Sommerpause verhindern. Es gebe so viele kurzfristige Änderungen an dem Gesetz, dass keine gewissenhafte Prüfung möglich sei, sagte der grüne Politiker Dahmen. Auch die AfD will das Verfassungsgericht anrufen. Mehrere Verletzte bei Gewalttat an Gymnasium im oberbayerischen Schongau. Ein Angreifer verletzte zwei 13-jährige Schülerinnen schwer. Der 16-jährige Tatverdächtige, bewaffnet mit Messer und Pistole, wurde festgenommen. Sein Motiv ist noch unklar. Nach Angaben von Landesinnenminister Herrmann war der Täter in der Vergangenheit in psychiatrischer Behandlung. Alexander Zverev steht im Halbfinale von Wimbledon. Der French Open-Sieger gewann sein Viertelfinale gegen den US-Amerikaner Taylor Fritz glatt in drei Sätzen. In der Runde der letzten vier bekommt Zverev es jetzt mit dem Briten Arthur Ferry zu tun. Das Wetter? Morgen von der Nordsee bis nach Niederbayern zeitweise mehr Wolken, aber nur selten Regen. Im Südwesten und Nordosten trocken und häufig sonnig. 19 bis 33 Grad.
1: Okay, das ist jetzt zu krass.
2: Das war der absolute Horror.
3: Du wirkst nicht so entspannt.
4: Nee, ich bin auch nicht entspannt.
5: Purer Ekel. Ich war dann Lady Sakrotan. 2 so Fläschchen am Tag.
6: Am Tag?

0: Mein Name ist Schitel Balser. Ich bin Psychologin und arbeite seit über 20 Jahren therapeutisch mit Menschen. Mein Spezialthema sind Ängste und deren Überwindung.
1: Schloss Hohenroda in Nordhessen. Hier treffen sich vier Menschen, die alle ein Ziel haben. Raus aus der Angst. Endlich ein Leben ohne Einschränkungen. Seit 4 Monaten arbeiten sie mit Hilfe der Therapeutin Schitel Balser daran, ihre Ängste zu überwinden. Jetzt wollen die vier hier den letzten Schritt in ihr neues Leben wagen. So wie die 54-jährige Innenarchitektin Anne. Anne leidet seit Jahren unter Enge und Kontrollverlust. Fahrten mit dem Aufzug, Reisen in den Urlaub mit dem Flugzeug oder Türen, die sich im Konzertsaal schließen, ein Albtraum für die erfolgreiche Geschäftsfrau.
2: Ich habe so den Deckel drauf gehalten, dass ich sozusagen mir das niemand anmerkt.
3: Du darfst nicht schwach sein.
4: Ich rolle dich ein, sodass du halt wirklich so bist und dich nicht bewegen kannst.
2: Das ist krass.
1: In kleinen Schritten will Schitel Anne deshalb in ein neues Leben ohne Angst führen.
5: Enträumen bitte, ganz schnell.
6: Als ich die Brille gesehen habe, dachte ich, das wird jetzt eng.
7: Dann kannst du dich einmal umdrehen.
6: Mhm. Oh nein. Oh.
4: Man fühlt es richtig. Deine Aufregung geht immer wieder hoch und geht aber dann auch wieder ein bisschen runter.
8: Ich stehe vor der Kirche. Und da sind alle weggefahren. Meine Eltern alle weg.
1: Mit Hypnose hat Schitel auf Sylt Anne auf ihre nächste Aufgabe vorbereitet. In der Nordseeklinik in Westerland will die Psychologin Anne an ihre Grenzen führen, im MRT.
9: Ich habe schon so etwas geahnt, wenn nicht sogar geträumt. Bitte kein MRT. Und genau das wurde dann heute mit mir gemacht. Und das war auch sehr überraschend für mich.
10: Und kommst du mit rein?
9: Oder? Ich komme natürlich mit rein.
10: Gott sei Dank. Also ohne dich würde ich da jetzt erstmal nicht reingehen.
11: Wir haben ja jetzt auch schon öfter mitbekommen, dass du in deiner Vorstellung die Sachen schlimmer machst, als sie in der Realität sind. Das Ziel ist immer, dass du frei wirst von deiner Angst.
10: Ich merke ja auch, dass ich jetzt schon aufgeregt bin.
11: Ja. Du hast Herzrasen bekommen. Mhm.
10: Ganz kalte Hände.
12: Wir gehen einmal geradeaus.
10: Okay.
12: Mhm. So, wenn Sie das Gerät schon, bleiben wir jetzt einmal vorne stehen.

0: mir geht es auch nicht immer darum, dass alles sofort geschafft wird, sondern einfach erstmal zu gucken, dass sie mit der Realität in Berührung kommt und dann Entscheidungen treffen kann, aber aus einer Freiheit heraus und nicht nur aus der Angst.
1: So. Alle, ganz schön Platz. Ja, hier kommst du in den Kopf.
2: Die Röhre ist schon so, dass man dort reingequetscht wird, so empfinde ich das. Dieses MRT-Gerät, das klopft ja extrem laut. Also je nachdem, glaube ich, wo man untersucht wird, aber wenn es der Kopf ist, sind ja wahnsinnig laute Geräusche.
0: Immer wenn die Anspannung ganz, ganz stark wird, dann fängt sie an zu weinen. Dann fließen einfach Tränen und gleichzeitig kommt wieder dieser Kampf. Sie möchte es nicht zulassen. Sie möchte nicht schwach sein. Das ist für sie unaushaltbar.
3: Jetzt nur bis zum Kopf ist mal. Wir machen keine Tricks. Wir machen keine Tricks, okay?
0: Das ist typisch bei Angstpatienten. Sie musste alles genau wissen, was jetzt passiert. Wie es fährt, wie es ruckelt, wie weit sie reingeschoben wird, das war das Wichtigste, dass ihr wirklich bestätigt wurde, der Kopf

0: Spannung, das geht nicht. Und sie hat auch wirklich mit der Hand quasi wieder wie versucht, sich rauszustützen. Und selbst diese eine Sekunde ist für sie schon unaushaltbar.
1: Uff, ja, es war nicht angenehm. Muss ich mal. Nee, fand ich nicht schön.
2: Eigentlich war ich ein bisschen enttäuscht. Normalerweise fehlten ja nur ein paar Millimeter.
3: Ja, alles gut.
4: Ja. Okay. Ein Kreislauf
3: ist ja, okay. Sie gleite dich jetzt noch ein bisschen.
4: Ohne gesagt. Ne?
3: Ja.
4: Ja.
0: Jeder Zentimeter war für sie ein Kampf und es ist großartig, dass sie es schon so weit gemacht hat.
2: Ja, also diese Bewegung in die Röhre, dass ich auch merkte, da kann ich gar nicht stoppen. Mhm. Also das ist von der Technik abhängig. Und das kam mir vor wie eine Ewigkeit. Ich finde aber gar keine Stimme mehr. Heute war ich noch nicht so weit. Das ist auch gerade im Moment noch sehr, sehr viel. Diese ganzen Themen, die hier geöffnet werden. Und die Chitelle macht mich ja auch in vielen Themen auf.
0: Ich denke, momentan ist es noch etwas unvorstellbar für sie, ganz reinzugehen, aber sie hat jetzt positive Bilder dazu gewonnen. Vorher war die MRT-Röhre einfach nur ganz schlimm, furchtbar, ein Horrorszenario und jetzt nimmt sie auch gute Erinnerungen mit.
5: Warst du so ganz entspannt? Hast du super gemacht.
4: Ja.
6: Noch ist Anne nicht am Ziel. Deshalb will die Psychologin in Annes Heimat Kiel einen Zwischenschritt einbauen am Marine-Ehrenmal in Labö.
5: Ich bin mir nicht ganz sicher, wollt ihr mit mir ins U-Boot in die Enge oder wollt ihr mit mir aufs Labö eher mal in die Höhe? Oder beides?
7: Wir gehen heute ins U-Boot.
5: Okay.
7: Und zwar, du gehst alleine.
5: Ins U-Boot alleine?
7: Ja. Hier ist deine Kamera.
5: Mhm.
7: Also, dass du die einfach einigermaßen auf dich hältst. Ob du wackelst, das macht nichts. Mach dir da keine Sorgen. Aber einfach, dass du dich dabei filmst, wie du jetzt hier durchgehst.
5: Gehen wir mal da hoch.

0: Okay, ich bleibe draußen.
1: Oh Gott. Es ist Stehhöhe, es ist... Ja. Ich weiß nicht, ich sehe noch nicht den Ausgang, aber ich gehe dann einfach jetzt mal los.
2: Du achtest auf dich, wie es dir geht, ja, und bist einfach fokussiert auf den Tunnel und dann das Ende.
3: Für mich war auch der Grund, dass sie so ein starkes Bild jetzt bekommen kann, wenn ich in einem gruseligen U-Boot das schaffe, dann wird mir ein Parkhaus später nichts mehr anhaben, was in ihrem Alltag natürlich relevanter ist.
1: Oh Gott. Und wie lang ist das?
0: 100 Meter, 150.
1: Also, jetzt gehe ich in die erste Luke. Es ist schon sehr eng, also die Luken. Aber tatsächlich ist es schön hell hier und vor allen Dingen, was viel wichtiger ist, oh Gott, jetzt gehe ich hier durch die zweite Luke. So. Was viel wichtiger ist, dass hier keine Menschenmassen sind, also es ist nicht voll. Und es ist nicht
4: die Shit.
3: Vanya!
0: Got it!
3: Ich hatte ein gutes Gefühl, als ich rausgekommen bin, weil ich da so durch dieses U-Boot, man kann schon fast sagen, so geglitten bin.
2: Challenge bestanden!
3: Yes! Jeder Schritt, wo sie das Gefühl hat, wow, das kann ich jetzt auch und das geht wieder, ist ein Erfolg.
2: Aber weil das jetzt nicht so schwierig für dich war,

möchte ich, dass du wirklich mit Erfolgserlebnis nach Hause gehst. Ne? Mhm. Und du hast ja unterschiedliche Ängste, die Enge, aber auch die Höhe. Mhm. Und da hattest du ja sofort Angst. Ne?

0: Deine, du kennst es ja hier, ne? Du warst vor ewiger Zeit hier schon mal, ne?
1: Chitelle, das ist 40 Jahre her. Mhm. Und ich habe das vor 40 Jahren noch diese Erinnerung, wie ich hier gezittert habe. Und
0: du bist hier mit deiner Familie hin, oder wie?
1: Mhm.
0: Aber guck mal, wir hatten ja es von der alten Anne und der neuen Anne und die, die du wirst. Mhm. Vielleicht ist es die alte Anne. Wir wissen gar nicht, ob diese Angst jetzt noch da ist.
1: Ja.
0: So.
1: In wie vielen Stock?
0: Na, ganz nach oben. Geht sowieso nur.
1: Steht gar nicht da. Ich weiß auch gar nicht, wenn ich ehrlich bin, wie hoch das hier alles ist. Geht's schon los? Höhenmeteranzeige.
0: Ach, da haben wir die,
1: genau.
0: Meter.
1: 18, 20. Ich bin gespannt. Vielleicht. Ja, schauen wir mal. Mit dir. Ist das ja alles machbar. Das stimmt.
0: Okay, guck mal, das haben wir wahrscheinlich gleich geschafft.
1: Guck mal. Das
0: sind wir fast 60.
1: Ja.
0: Okay, und dann das letzte Stück mit der Treppe.
1: Mhm.
0: Geh du mal vor, du kennst dich hier besser aus, auch wenn es schon lange her ist.
1: Oh Gott. Oh Gott.
0: Achso, jetzt sind wir schon oben.
1: Ja, Wahnsinn.
0: Super.
1: Aber Chitelle.
0: Oh, schöner Ausblick.
1: Ja, das ist es wirklich. Und weißt du was?
0: Ja.
1: Ist wirklich schön. Aber hier waren früher die Gitter nicht. Hier gab es keine Gitter. Also du warst
0: das macht einen Unterschied.
1: Das macht einen Unterschied.
0: Siehst du? Du denkst immer, die
1: genau.
0: Sachen bleiben so eingestanzt wie früher. Aber alles verändert sich und du veränderst dich auch. Das hast du toll gemacht.
1: Ja, ich kann die Vergangenheit verabschieden. Also jetzt gehen wir zu Fuß runter, ohne Fahrstuhl.
2: Nach 4 Monaten Therapie ist Anne nun bereit für ihre Abschlussprüfung. Dazu haben sich alle 4 Therapieteilnehmer im Schloss Hohenroda mit der Psychologin getroffen. Hier soll jetzt bald ihr neues Leben beginnen, ohne ihre Ängste.
3: Hast du da Angst zu ersticken oder was ist dann da einfach?
4: Oft ist es eben halt so in dem Engegefühl, dass ich dann ja selbst mir die Luft nehme.
3: Ah, okay.
4: Dass ich dann einfach schlecht atme, kurz atme und... Also ich glaube, es sind auch oft in Umgebungen, wo man eigentlich atmen kann, aber es sind nur meine Gedanken,
3: ja.
4: Dass ich falsch atme und dadurch entsteht dann ja noch mehr irgendwie
3: Angst. Ach, und dann entsteht die Angst, weil du dann so schlecht atmest.
4: Genau,
3: und denkst,
4: dann steige ich mich da rein, genau. Weil ich immer das Gefühl habe, das ist Vakuum.
5: Uns ist auch so, wie unser Gehirn funktioniert.
4: Ja.
5: Unser Gehirn kann sich ganz toll Negatives vorstellen, immer die Befürchtung, weil das hält uns am Überleben. Ich muss ja die ganze Zeit gucken, wo könnte jetzt potenziell eine Gefahr sein. Und wenn du das siehst, spürst du dann noch mal mehr, was für eine unglaubliche Veränderung und Transformation du wirklich durchgemacht hast?
4: Ja, sehr. Also viel befreiender. Also es ist auch eine ganz große Last von mir gefallen.
3: Ja.
4: Also ich fühle mich viel gelöster und da werden dann ja auch Ressourcen frei. Also man geht ja leichter durchs Leben.
3: Ja.
5: Ja, Anne, seitdem ist ja jetzt echt einige Zeit vergangen und du, deine Reise ist weitergegangen und jetzt gucken wir uns mal an, was dein letzter Schritt war.
2: Im Erlebnisbergwerk Merkers, ganz in der Nähe, sollte sich vor ein paar Tagen zeigen, ob Anne ihre Ängste wirklich hinter sich lassen kann. Die Stollen des riesigen Salzbergwerks reichen bis in 860 Meter Tiefe. Ob sich Anne da runter traut?
6: In der Bewältigung von Angst stellt man immer so eine Art Angsthierarchie auf. Das heißt, man überlegt sich, was ist wirklich die Situation, die unvorstellbar ist. Was ist wirklich der Topper? Und da habe ich mir bei Anne überlegt, sie in ein Bergwerk zu führen. Das ist tief unter der Erde. Sie kann alleine nicht da rauskommen. Und ihr Kopfkino wird wirklich Feuerwerk machen.
5: Grüßt euch! Oh.
2: Begleitet wird Anne dabei von Lucy, die unter Spritzenangst leidet und Anne bei ihrer Abschlussprüfung Mut machen will.
5: Hallo Lucy.
7: Hallo.
5: Schön, dass du mitgekommen bist, Sie begleiten.
7: Ich freue mich sehr.
5: Okay.
7: Ich habe eben aber schon, als wir in die Straße reingefahren sind, habe ich gesagt, das ist Bergwerk.
5: Das heißt, wir gehen runter.
7: Nein.
5: Es ist deine letzte Challenge, das heißt, es ist auch das Härteste. Das ist mir bewusst.
6: Man hat gesehen, sie kämpft, sie hat sich schon vorgestellt, was jetzt passieren wird und sie war eigentlich nicht bereit.

0: diese Situation wirst du jetzt mitnehmen in deine Zukunft. Wenn du weißt, das habe ich geschafft, dann wird dir ganz vieles andere nichts mehr anhaben können. Und darum geht's mir. Guck mal, wir haben dich immerhin nicht da hochgeschickt, Anne. Wo ist meine Anne?
1: Lucy voran. Ich schön in die Mitte.
0: Ja, die mutige Lucy.
2: Das ist unser Fördergefäß. Hier steigen wir gleich ein und fahren über den Schacht nach unten. 507 Meter geht's runter. Einfahrgeschwindigkeit 8 Meter.
1: 500 pro Meter? Mhm.
2: Teilfahrt.
1: Okay. Ich mag das gar nicht. Aber so jetzt mit Lucy und Chitel und der Sven, der Bergführer.
2: Teilfahrt. So, bitteschön.
1: Und dunkel wird's auch.
2: Einfach einsteigen, wir haben Licht, alles gut.
1: Ach so, okay. Nein.
0: Die erste große Schwierigkeit war für Anne wirklich das Fahren hinunter in das Bergwerk mit diesem Aufzug.
3: Wenn du dir immer wieder vorsagst, ich mag das nicht, geht dein ganzes System, dein Nervensystem total in Widerstand. Ja.
2: Fängt das Ganze an, der Computer fährt die ganze Maschine, fährt langsam an.
3: 90 Sekunden nur.
1: Das sind nur 90 Sekunden?
3: Ja.
1: Okay, 90 Sekunden.
2: Ist auch nicht so schnell eigentlich.
1: Schnell?
3: Das ist schon schnell.
1: Finde ich schon schnell.

0: neugierig, was dich jetzt erwartet.
1: Das war's schon. So, bitteschön.
0: Jo, komm, Anna.
1: Ja, haben wir es geschafft.
0: Und Lucy? So, die Fahrt hast du schon geschafft. Ich finde es unangenehm.

0: Also, es ist ja auch eine Höhe hier. Also, es ist ja jetzt nicht, dass ich mich, dass ich geduckt gehen muss in so einen Tunnel.
1: Also, die Vorstellung war wieder viel schlimmer.
0: Ja, aber im Fahrstuhl war es sehr eng, niedrig. Hier ist es ja nicht niedrig. Also, hier habe ich ja so eine gewisse Höhe.

0: Die Fahrt auf dem Auto war auch kalt und windig und diese engen, dunklen Kurven. Also es gibt auch immer wieder etwas, wo sich ihre Angst nach oben pusht.
1: Oh, komm, endlich. Wunderbar. Vielen Dank. Ich bin jetzt auch froh, wenn wir wieder nach oben gehen könnten, bitte.
0: Ja, jetzt gucken wir uns hier noch um. Hier ist es riesig. Es war einerseits verblüffend und faszinierend für sie, weil es wirklich so hoch war und so geräumig. Aber auch da hatte sie erst wieder diesen Fluchtreflex und sagt, okay, das reicht jetzt, wir können gehen. Ich wollte aber, dass sie diese angsteinflößende Situation mit was Positivem verbindet.
2: Und guck mal, wichtig, was du jetzt auch gerade erlebst. Du hast natürlich bei Angst, ist es immer so, dass du ganz schnell das siehst, was dir Angst macht. Enge, Dunkelheit und ich könnte keine Luft kriegen. Mhm. Aber dass du dich jetzt in dem Moment, wenn du in dem Moment bist, darauf konzentrierst, was ist alles gut. Es ist hier weit, es ist hell, du kriegst genug Luft, ja, das ist überhaupt nicht das Problem. Mhm. Dass du die ganzen Bilder, die du vorher hast, dass die auch wirklich überschrieben werden können. Ja. Dass du wirklich eine andere Erfahrung gerade machst. Mhm.
1: Also die 500 Meter Tiefe habe ich jetzt gerade nicht im Kopf. Aber als ich das vorhin wusste, dachte ich, ich gehe doch jetzt sicher nicht 500 Meter runter. Ja. Aber das fühle ich jetzt hier gerade.
0: Nee, genau.
1: Das im fühlt hier sich und jetzt nicht an.
0: Nein, das stimmt.
1: Genau. Oh Gott. Das. Oh.
0: Oh,
1: schön. Das ist schön hier.
0: Das ist jetzt deine Celebration. Ja. Guck mal. Du kannst jetzt echt anfangen, das zu genießen.
1: Das finde ich jetzt berührend, aber es ist ja auch Musik. Ne? Oh Gott.
0: Oh.
1: Oh
0: Gott. Aber guck mal, das zeigt dir, du kannst deinen Zustand echt verändern. Nicht nur die Musik, sondern du gehst in einen anderen inneren Zustand. Den kann man verändern. Aber jetzt ist Freudentränen, oder?

Anne hat jetzt wirklich das letzte Puzzlestein für das Verstehen ihrer Ängste gewonnen in der Arbeit mit mir. Und das hat sie unheimlich befreit. Und auch diese ganzen Erfahrungen, dass ihr Radius jetzt wieder groß geworden ist, dass sie die ganzen Sachen machen kann und sich zutraut, das ist ein unglaublicher Freiheitsgewinn.

0: Anna hat ihre Therapie nach 4 Monaten erfolgreich abgeschlossen. Und jetzt die Chance auf ein neues Leben ohne Angst. Sie kann den anderen im Schloss Mut machen.
1: Unglaublich, oder? Das hättest du, glaube ich, am Anfang niemals für möglich gehalten, oder? Dass du das mal machen wirst?
2: Hätte ich nicht gedacht.
1: Was würdest du sagen, was nimmst du jetzt wirklich mit? Was war denn jetzt so dein Gewinn und dein Hauptfortschritt?
2: Am meisten hat mich bewegt, dass du an die Ursache gegangen bist, an den emotionalen Kern. Ich dachte immer, ich bin nah dran oder ich verstehe es, aber ich habe es eigentlich erst durch die Arbeit mit dir verstanden. Ja, wenn ich jetzt weine, sind es Freudentränen.
1: Ja. Und dann fühlt sich auch dein Grund fühlt sich dann gesehen, verstanden und dann kann man auch mehr loslassen.
2: Mir fehlte da ein Puzzleteil. Mhm. Und das ist im Grunde genommen.
3: Und habt es jetzt aufgelöst?
2: Ja.
3: Krass.
1: Vielen, vielen herzlichen Dank, dass du mir vertraut hast und dich so drauf eingelassen hast.
2: Danke dir. Danke dir. Danke euch allen.
0: Die Anstrengungen und Herausforderungen der letzten Monate haben für Anne viel verändert.

0: Doch auch die anderen Therapieteilnehmer haben inzwischen einen weiten Weg hinter sich.
1: David, jetzt wollen wir dich und deine Angst kennenlernen. Bei dir geht es ja um Spinnen. Mhm. Du hast Angst vor Spinnen. Und das ist eine ganz archaische Angst. Die haben sehr viele Menschen, mehr oder weniger. Und bei dir war es aber wirklich sehr extrem. Also so, dass es auch wirklich sehr beeinträchtigend für dich war. Aber wir wollen jetzt erstmal dich kennenlernen und deine Story.
0: David arbeitet in Ingolstadt bei einem großen Autobauer und wirkt auf den ersten Blick nicht wie ein Angsthase. Doch seine Frau kennt ihn besser.
2: David und ich sind seit 17 Jahren zusammen, seit 15 Jahren verheiratet. Und wir kennen uns schon gefühlt eine halbe Ewigkeit, waren vorher befreundet. Ja, schon ein Weilchen. Der David ist ein super lieber Kerl. Der ist sehr musikalisch, sehr kreativ, schreibt viel, kümmert sich um seine Freunde, um seine Familie. Der David, der hat panische Angst vor Spinnen. Also das ist nicht nur Angst, da ist er wie blockiert. Wenn der eine Spinne sieht, der kann gar nichts mehr machen. Also wenn bei uns zu Hause irgendwo eine Spinne ist, das ist dann mein Job. Die muss ich wegmachen, weil da wird sonst nichts passieren. Also selbst wenn es nur eine kleine Spinne ist, irgendwo in der Ecke, ich muss dann wirklich ran und ja, die rauspicken. Also die Spinnenangst belastet den David schon ziemlich, weil, ja, Beispiel Urlaubsplanung. Bestimmte Länder im Süden, die fallen halt dann einfach komplett raus, weil die Spinnen halt da eben mal nicht so sind, sondern halt so fett und so große Augen haben. Ich finde es total super, dass er da jetzt mit einer Therapeutin so ein bisschen arbeiten kann, weil ich wünsche mir das für ihn so sehr, dass er die Phobie so ein bisschen mehr in den Griff kriegt. Und ich glaube, er macht Fortschritte und ich finde es mega cool.
1: So, jetzt haben wir ja vor allem durch deine Frau gehört, wie das so im Alltag wirklich war, ne? Wie du reagierst, wenn dann eine Spinne im Raum ist. Mhm. Erzähl du noch mal, wie war das für dich, mit dieser massiven Angst zu leben und im Alltag zu sein?
3: Ja, es war eigentlich immer so, wenn ich wusste, da ist eine Spinne, die eine gewisse Größe hat.
1: Was heißt eine gewisse Größe?
3: Ja, es war so, ich sag mal, wenn man die Beine schon gut gesehen hat, wenn es schon ein bisschen dicker war, also diese Winkelspinnen, die bei uns ja auch durchaus im Keller leben, das war schon, also wenn ich wusste, da ist eine, dann habe ich den Raum halt gemieden. Mhm. Wenn die neben mir aufgetaucht wäre, dann wäre ich weggesprungen. Mhm. War schon massiv.
1: Kannst du dich noch an das Gefühl erinnern und an die Beeinträchtigung?
3: Ja, das war so, so Panik eigentlich in dem Moment und so eine Enge in der Brust auch. Mhm.
1: Ja. Okay, jetzt gucken wir uns das mal gemeinsam an, wie hier wirklich so die erste Challenge für dich war, als wir uns kennengelernt haben, womit du so eingestiegen bist, mit welchem Angstlevel.
3: Okay.
0: Schietel hat David vor 4 Monaten in ihr Therapieloft in der Nähe von Frankfurt eingeladen. Hier will sie den lebenslustigen Controller kennenlernen und seine panische Angst vor Spinnen, den Arachnoiden.
4: Hallo David.
3: Grüß dich.
4: Wie geht's dir? Wie ist es jetzt hier zu sein?
3: Bisschen aufgeregt.
4: Ja, das gehört dazu.
3: Also ich erwarte mir jetzt von der Therapeutin, dass sie auf meine Situation eingeht, auf meine Ängste, die ich habe. Und dass sie da schon auch feinfühlig ist und dass ich jetzt nicht in irgendeine Situation geworfen werde, mit der ich überhaupt nicht klarkomme, sondern dass ich immer so einen gewissen Sicherheitsabstand auch habe und den auch beibehalten darf.
4: Wie weit darf eine Spinne von dir weg sein, sodass es noch geht?
3: Nach 2 Metern hört es dann auf.
4: Selbst wenn sie im Terrarium sitzt?
3: Ja.
4: Was passiert denn dann mit dir?
3: Macht mich nervös. Ich stelle mir davor, dass die auf einmal rauskommt. Größere Spinnen sind für mich Spinnen, die schon einen richtig großen Körper haben und wo man auch die Beine schon richtig, richtig gut sieht. Zum Beispiel diese Winkelspinne, die bei uns in Deutschland auch heimisch ist, die können ja schon auch größer sein.
4: Was war denn bis jetzt das grenzwertigste Erlebnis mit einer Spinne?
3: Ich würde sagen, als ich Jugendlicher war, hatte ich eine Band. Da hatten wir einen Proberaum auf dem Land. Und das war so ein altes, verfallenes Haus. Mhm. Und in diesem Haus, da waren Spinnen, vor allem diese großen Winkelspinnen, glaube ich, heißen die. Mhm. Also ich wollte Musik machen, gleichzeitig hatte ich einfach immer panische Angst, dass da irgendwo eine kommt. Und da haben mich manchmal meine Bandkollegen auch ein bisschen getriezt und haben gesagt, da hockt eine. Und dann bin ich durch den halben Raum gehechtet von der Spinne weg, die da gar nicht war. Und ich kann mich auch noch erinnern, ich habe einmal
5: in meinem Verstärker eine davon mit nach Hause befördert und die lief dann bei uns im Haus rum. Und das war für mich furchtbar. Ich hätte mich am liebsten in meinem Zimmer eingesperrt, bis irgendjemand diese Spinne gefunden hat.
4: David hat eine Spinnenphobie. Die ist ja relativ weit verbreitet und trotzdem irgendwie auch immer so ein bisschen unerklärlich, weil meistens haben die gar keine schlechten Erfahrungen mit Spinnen gehabt. Und trotzdem ist es ein Programm, ein Inneres, was sich abspult und die es nicht unter Kontrolle haben. Ich würde dir gerne mal was zeigen. So, schlag mal bitte auf.
5: Oje.
4: Du hast wahrscheinlich gerade mit Schlimmerem gerechnet, ne?
5: Aber das ist schon schlimm genug.
4: Ja, schlag mal auf.
5: Oh, da geht's schon los. Da unten. Mhm. Ich habe nur das Bein gesehen.
4: Ja, kann guck,
5: ich
4: guck mal hin.
5: Oh.
4: Was passiert?
5: Das ist, ich weiß es nicht. Das ist irgendwie ganz furchtbar. Ich kann da nicht hingucken.
4: Also wie so eine körperliche Reaktion?
5: Ja. Der Puls geht hoch, der Hals schnürt sich zu. Und ja, auch so dieses rationale Denkvermögen, das nimmt rapide ab. Ich will eigentlich einfach nur weglaufen in dem Moment und aus der Situation fliehen.
4: Und ist es eher Ekel oder ist es eher Angst?
5: Es ist schon Angst.
4: Ist schon Angst?
5: Ja.
4: Okay.
5: Würde ich sagen.
4: Gibt es irgendeinen Gedanke, wenn du das siehst? Irgendwas, was bei dir dann entsteht?
5: Die sieht irgendwie aggressiv und böse aus.
4: Die sieht, woran siehst du das? guck sie bitte an.
5: Oh Gott. Ich weiß es nicht. Das ist einfach diese acht Beine und das ist ganz schwierig.
4: In der Regel ist es evolutionär bedingt, dass es wirklich einfach so ein Programm in uns ist, was abläuft, um uns zu schützen. Also dass wir einfach diesen Schreck haben und diesen Fluchtreflex. Weil Spinnen können ja auch gefährlich sein, sind zwar die wenigsten, aber trotzdem, dass es wirklich wie so archaisch, wie so ein Bild, so ein Feindbild von dieser Spinne innerlich haben und dann einfach reagieren. Was du dazu denkst und diese Assoziation, die du hast oder auch jetzt so diese Charakteristiken, die du ihr zuschreibst, weil dich hat noch nie eine Spinne aggressiv attackiert. Ja. Und genau diese Bilder und diese Gedanken lösen ja deine Angst aus. Mhm. Das ist nicht unbedingt die Spinne an sich.
5: Ja.
4: Okay, wir machen mal weiter. Was ist so hier so ein Spinnenhaufen?
5: Ah, das ist absoluter Horror. Nee, geht gar nicht. Ein Bild mit einem Eimer voll Spinnen und das war der absolute Horror. Also da konnte ich auch nur so aus dem Augenwinkel hingucken und dann, wo ich wusste, wo das Bild ist, dann wusste ich schon, das blende ich jetzt aus. Da gucke ich nicht mehr hin.
4: Ich wusste, es ist schon erstmal auch eine Anspannung für ihn, aber mit dem Ausmaß seiner Reaktion habe ich nicht gerechnet, weil er hat immer sofort erstmal diesen Fluchtimpuls.
5: Ich kann nicht hingucken. Das ist einfach so, keine Ahnung, das alles multipliziert. Was ich damit irgendwie verbinde, dieser Horror, dieser, ganz schlimm.
4: Erstmal wichtig, so das Ausmaß der Ängste auch so abzuschätzen und einzuschätzen und zu verstehen, was ist alles belastend und was geht. Was ist denn dein Wunsch jetzt an die Therapie? Was möchtest du hier erreichen?
5: Ich meine, du hast jetzt die Reaktion gesehen,
4: ja.
5: Nur bei den Bildern. Ich würde zumindest das schon mal so ein bisschen abmildern können. Und ich möchte vielleicht ja auch mal ins Ausland, wo solche Tiere leben. Wenn mein Arbeitgeber zum Beispiel zu mir sagen würde, hey David, wie schaut's aus? Mexiko, China, irgendwie sowas,
4: ja.
5: Würde ich sagen, ne.
4: Oh, wo andere jubeln würden, das wäre für dich wirklich...
5: Ich gehe freiwillig in die Buchhaltung oder irgendwie sowas, aber nicht dahin.
4: Der sagt Mexiko und du denkst nicht an sonst was, sondern sofort die Spinne. Ja. Okay. In welchem Land gibt es denn die schlimmsten Spinnen?
5: Ja, alles südlich vom Äquator ist No-Go. Australien geht gar nicht.
4: Man sieht auch daran, wie beeinträchtigend seine Angst vor Spinnen ist, dass er wirklich die Welt quasi schon so kartografiert und weiß, so jenseits des Äquators ist es gefährlich. Da wird die Welt böse und da sind die Spinnen und da würde er niemals hingehen.
0: Schietel wird bei David mit einer sogenannten Konfrontationstherapie arbeiten, bei der sich David mit immer größeren Spinnen auseinandersetzen muss. Heute beginnt Schietel in ihrem Therapieloft aber erstmal mit den ganz, ganz Kleinen.
4: Also hier ist jetzt eine Spinne in diesem Kästchen.
5: Ja.
4: Guck mal rein.
5: Ah, okay, ich sehe sie. Mhm. Leberknecht, ne?
4: Mhm.
5: Mhm. Nee, lass mal schon zu, oder?
4: Ach so, also aufmachen wäre, naja, die hopst ja nicht sofort raus.
5: Ja, aber lass mal zu.
4: Die will... Aber du hast ja gerade gesagt, okay, dann kommst du nicht weiter. Mhm. Immer wenn du dich in dem Bereich befindest, so, ah, okay, ich habe alles unter Kontrolle, nichts passiert, kommst du nicht raus aus deiner Angst.
5: Ja, aber wenn ich jetzt immer weitermache, dann kommst du irgendwann mit einer Vogelspinne.
4: Wir machen so lange weiter, bis du sagst, ich bin jetzt cool, wo auch immer die Spinne gerade ist. Das war nämlich dein Ziel. Ich, ja, mache keine, ich arbeite nicht mit Fiesheiten, okay, sondern ich will, dass du dein Ziel, ja, erreichst.
5: Es war schon ein sehr, sehr großer Weberknecht mit langen, langen Beinen.
4: Also was ist jetzt gerade für dich daran schwierig?
5: Ich will einfach nichts damit zu tun haben. Ich möchte einfach einen Abstand bringen und ihr soll es gut gehen. Ich, okay, will auch keine Spinnen töten. Mhm. Aber sie soll
4: darf leben, aber sie darf nichts mit dir zu tun haben.
5: Ja, genau.
4: Okay. Ich denke, der Humor passt einfach auch zu David, weil der ist ein unheimlich lustiger Typ. Und manchmal ist er ungewollt komisch, oft ist er aber auch, macht er wirklich Witze. Und das gehört zu ihm. Und deswegen ist es eine total passende und gute Bewältigungsstrategie, die er da für sich findet. Das kostet dich jetzt gerade viel Überwindung?
5: Bisschen schon.
4: Okay. Kannst du es in die Hand nehmen? Mmh. Nur den Kasten.
5: Okay, Kasten geht da.
4: Mhm. Hat es jetzt gerade irgendwie deine Angst vermehrt?
5: Es geht.
4: Mhm,
5: es geht. Ich weiß es nicht. Aber
4: wenn die jetzt anfängt, sich zu bewegen,
5: was dann lasse ich den Kasten fallen.
4: Ja, aber dann kommst du noch viel eher raus.
5: Ich weiß, das ist eine dumme Reaktion. Okay, aber deswegen will ich ja, dass der Deckel wieder drauf kommt.
4: Okay.
5: Ich habe nur im Hinterkopf die ganze Zeit das Kopfkino weiter gehabt, wo ich mir dachte, wie geht's jetzt weiter? Nach dem Weberknecht, was kommt da? Es muss ja irgendwann mal das ultimative Ende kommen mit der Vogelspinne auf der Hand oder so.
0: Wird Schittel David tatsächlich heute schon mit der Horrorspinne konfrontieren? Eigentlich nicht vorstellbar.
5: Ich habe neben dem Stuhl diesen Kasten gesehen. Ich habe das schon so intuitiv gespürt. Da ist was drin. Nein! Eieiei.
4: Was hast du gesehen?
5: Ja, eine Vogelspinne.
4: Es ist eine Vogelspinne, aber es ist nur die Haut einer Vogelspinne.
5: Ja, das reicht.
4: Das reicht? Kommst du wieder her?
5: Muss ich?
4: Ja.
5: Ich habe mich schon wohler gefühlt, zu stehen. Und gegebenenfalls wegzurennen.
4: Wenn du dein Ziel erreichen möchtest, musst du wieder zu mir kommen.
5: Reicht ein
4: es
5: Schritt
4: ist nur
5: mehr.
4: Eine Haut. Ich habe ihm ja auch sehr schnell gesagt, es ist keine Vogelspinne, sondern es ist nur die Haut einer Vogelspinne. Das heißt, die ist tot, das lebt nicht, das ist nur eine Hülle, sieht aber wirklich verblüffend echt aus. Das hat bei ihm überhaupt nichts bewirkt. Es war überhaupt keine Entspannung, die entstanden ist. Hast du das schon mal gesehen?
5: Nein.
4: Das ist wirklich faszinierend, weil es sieht aus, totecht wie eine Spinne.
5: Ja, ja.
4: Wie die Lebende, aber sie lebt nicht, sie kann nichts machen, da ist wirklich kein Körper drin.
5: Mhm. Ich würde trotzdem ganz gern stehen bleiben.
4: Komm her. Wie geht's dir jetzt? Was passiert denn dir?
5: Mir schnürt's den Hals zu.
4: Mhm. Mit welchem Gedanken?
5: Ich will weg.
4: Was kann denn diese Haut dir antun?
5: Nichts.
4: Du findest ja Spinnen aggressiv.
5: Ja.
4: Eine Haut ist nicht aggressiv.
5: Ja, aber wenn da die Haut ist, dann muss ja irgendwo der Inhalt noch rumlaufen.
4: Ah, wirklich? Das denkst du?
5: Ja, schon so ein bisschen.
4: Nee. Immer wieder kam er mit diesem Kalkulieren und mit diesem Beobachten und irgendwie abschätzen, was passiert jetzt hier und wo lauert die Gefahr und was habe ich mit ihm vor. Also er kam immer erstmal mit seinem Misstrauen, was aber ganz normal ist, das gehört zu dieser Angst dazu, weil er versucht, sich immer erstmal wieder Kontrolle zu verschaffen. Wenn du jetzt weißt, hier ist wirklich die lebende Spinne, die da rausgekommen ist, die ist hier wirklich nicht, kannst du dann wieder kommen?
5: Noch einen Schritt näher vielleicht.
4: Nee, einfach wirklich dich wieder setzen. Weil aber du weißt ja jetzt, da ist keine Spinne drin und auch nicht irgendwo drumherum.
5: Ja, aber das ist gerade schon hart für mich.
4: Ja, ich weiß, dass es hart ist. Darum geht es ja auch, dass du immer wieder sozusagen genau an die Grenze gehst.
5: Ja, die
4: und
5: Grenze
4: dass du das tust, was du normalerweise
5: ist schon erreicht, glaube ich.
4: Woran merkst du das?
5: Ja, keine Ahnung. Ich habe gerade voll die innere Anspannung. Ich kann irgendwie fast schon physisch nicht mehr näher kommen.
4: Also es kam sofort wieder dieses Kopfkino und die Angst, was jetzt für ein Bild kommt, was ich ihm jetzt zeigen werde, selbst wenn ich es schon angekündigt habe. Was ist jetzt gerade der schlimme Auslöser?
5: Ja, ich weiß gerade rational, dass es halt eine Vogelspinne ist.
4: Es geht nicht um rational. Ängste sind nicht unbedingt logisch, sondern du hast deine ganz speziellen Ängste und Verknüpfungen, was für dich angsteinflößend ist.
5: Ja.
4: Einfach nur das Wissen, es ist eine Vogelspinne?
5: Ja.
4: Oder es war eine Vogelspinne?
5: Ja.
4: Ich möchte jetzt ungern dabei belassen, weil das würde dich nicht weiterbringen.
5: Ja, das stelle ich mir schon, glaube ich dir schon.
4: Das heißt, dein Körper strahlt jetzt gerade aus, that's it, du willst nicht weitermachen.
5: Ja.
4: Das zeigt natürlich immer an, dass es eine Grenze gerade für ihn ist, aber ich weiß, dass Grenze auch nie bedeutet, dass es jetzt sozusagen Game Over ist, sondern dass man ihn dann wieder neu reinholen kann, dass man ihn motivieren kann und das ist auch immer mein Versuch. Du setzt dich erstmal hin.
5: Okay.
4: Du versuchst dich gerade abzulenken. So, was wäre jetzt vorstellbar? Nee,
5: du kommst nie näher kommen.
4: Dich in der Entspannung zu lassen, bringt uns nicht weiter.
5: Ich weiß schon, aber ich...
4: Ich setze mich wieder hin, okay?
5: Und vielleicht noch ein bisschen Abstand?
4: So.
5: Eieiei.
4: Und du hast jetzt selber gesagt, wieder, also, dass du die Spinne etwas länger anguckst.
5: Ja.
4: Dazu mache ich jetzt den Deckel aber weg.
5: Nein.
4: Du musst sie richtig angucken können.
5: Oh, das ist einfach krass für mich.

0: je länger er dabei geblieben ist und auch nicht in seine Witze abgetaucht ist, dann wurde es besser. Ich mach die jetzt mal auf.
1: Nee, lieber nicht. Das passt schon so.
0: Es passt noch nicht. Würde es dir helfen, im Alltag mit Spinnen besser umzugehen?
1: Also, ja, ich habe jetzt für mich schon wieder so ein Level erreicht, wo ich jetzt sage, okay, das war jetzt wieder ein Schritt, das ist mehr, als ich jemals zuvor gemacht habe.
0: Ja.
1: Und das wäre jetzt für mich erstmal so der Punkt, wo ich jetzt persönlich sagen würde, okay, hier machst du jetzt mal einen Break und jetzt verdaust du das erstmal. Und dann das nächste Mal machen wir den Deckel auf.
0: Sorry, aber David, dieses jetzt verdaust du es erstmal, das ist typisch noch eine Angstreaktion. Das ist nämlich genau eine Vermeidungsstrategie. Erstmal verdauen, sacken lassen, erstmal wieder weg. Und bis der nächste Moment kommt, dass du dich wieder damit konfrontierst, das wirst du freiwillig nicht machen. Und guck mal, dass du jetzt, dass schon den Deckel von einer toten Spinne hier wegzunehmen, so schwierig ist für dich, zeigt, dass du noch nicht auf dem Punkt bist, wo du wirklich cool wieder nach Hause fahren kannst.
1: Darf ich aufstehen, wenn du den Deckel abnimmst?
0: Ja.
1: Ja?
0: Aber nicht wegrennen.
1: Okay, aber das ist der Deal.
0: Ja.
1: Ich darf stehen und du nimmst den Deckel ab.
0: Ja.
1: Aber du wartest, bis ich stehe.
0: Okay, stell dich hin.
2: Wird David seine Angst vor den Spinnen mit Hilfe der Psychologin tatsächlich überwinden? So geht es weiter.
0: Wie ist denn jetzt deine Anspannung?
1: Also mein Puls geht gerade hoch. Das merke ich schon.
0: Ja. Leg du erstmal deine Hand hier ruhig hin.
1: Ich gehe mal noch ein paar Schritte zurück.
3: Werden wir jetzt mal noch mal eine Nummer größer.
1: Aber dann lass mal den Deckel erst noch drauf, okay?
0: Die Abschlussaufgabe für David war, wie es kommen musste, eine Vogelspinne.
1: Oh mein Gott. Ich glaube, mir reicht es jetzt schon. Das war mir jetzt ein bisschen zu schnell.
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8: Ratet mal, welches dieser Bilder zeigt einen echten Menschen? Das hier. Und das hier ist ein virtuelles Model. Solche Bilder und Videos sind in letzter Zeit technisch so viel besser geworden und sie fluten das Internet. Warum das uns alle angeht, jetzt bei Shift. Das hier ist gefährlich. Videos, die wie Eilmeldungen aus einer Nachrichtensendung aussehen und das mit Reportern, die vor Ort berichten. In den sozialen Medien gibt es immer mehr davon. Echte Nachrichten und KI-generierte Fakes sind nur noch schwer auseinanderzuhalten.
9: We're seeing an unprecedented military convoy right here in central London. Iran has launched a major attack.
10: Die Reporter sind KI-generiert, die Ereignisse so nie passiert. Entstanden sind diese Fake-Videos mit generativer KI. Die Tools, mit denen das möglich ist, werden immer besser.
11: Es gab einen echten Durchbruch im Bereich Text-to-Video. Man schreibt einen Prompt und bekommt nicht nur das Video, sondern auch eine passende Tonspur.
10: Jeder mit einem Internetzugang kann solche Videos einfach erstellen.
11: Das kann ein 14-Jähriger machen. Es gibt keine Hürden, solche Videos zu erstellen und zu verbreiten.
10: Herauskommen fotorealistische Videos mit Stimmen, Beleuchtung, Kamerabewegungen. Einiges ist skurril und witzig.
12: Nur Spaß, ich bin nicht echt.
10: Anderes könnte so passieren. Reporter vor Ort galten früher als Zeichen dafür,

0: dass ein Video authentisch ist. Durch die Fakes leidet die Glaubwürdigkeit der Medien.
1: Ich halte das für ein ernstes Problem, und zwar nicht nur, weil Menschen gefälschte Nachrichtensprecher erstellen, sondern auch, weil sie echte Nachrichtensprecher nehmen und deren Videos mit ihrer Stimme modifizieren. Dann denkt man, oh, diese Person kenne ich doch.
0: Hinweise, dass die Videos KI-generiert sind, fehlen oft oder sind in Hashtags oder Beschreibungen versteckt. Clips des KI-Tools Veo sind am Wasserzeichen zu erkennen. Die Zähne sehen oft zu glatt aus. Bei den Schriften bemerkt man manchmal Fehler. Hier ist HQ, Headquarter, falsch geschrieben. In einem anderen Fall ist der arabische Text völliger Unsinn. Aber dafür muss man genau hinschauen.
1: Auf dem Handy ist es wirklich schwer, etwas zu erkennen. Der Bildschirm ist sehr klein, man scrollt schnell. Das ist nicht der richtige Ort, um zu versuchen, Echtes und Gefälschtes zu unterscheiden.
2: Wichtige, echte Nachrichten werden durch solchen KI-Schrott weniger sichtbar. Und wir verlieren das Vertrauen in Fotos und Videos, wenn wir uns ständig fragen müssen, was echt ist und was fake. Auch bei Models und Influencerinnen stellt sich diese Frage immer öfter.
0: Diese Influencerin empfiehlt Produkte, ohne sie je testen zu können. Denn Aitana Lopez ist kein Mensch. Sie wurde am Computer erschaffen, von der Agentur The Clueless in Barcelona. Die präsentiert Aitana auf Instagram wie einen Menschen. Auf einem Popkonzert, im Urlaub und bei der Kaffeepause. Wir haben Aitana gefragt, warum sollte man ihr als Werbebotschafterin vertrauen, obwohl sie doch gar kein Mensch ist.
3: Why trust me as an ambassador? Easy. I have no ego. I don't lie and I'm never late. I'm pure aesthetics with commitment. Even if I don't have a pulse, I have personality. And that shows in every collaboration. Humanity isn't a requirement for honesty.
0: Aitanas Agentur legt fest, welche Werbedeals zu ihr passen. Damit spielt sie im Schnitt 15.000 Euro pro Monat ein. Immer mehr Unternehmen buchen virtuelle Models.
4: Studien zeigen auch, dass technische Aspekte, zum Beispiel von einem Produkt wie einem Kopfhörer etc., viel, viel besser von virtuellen Influencern auch erklärt werden können, weil man ihnen eben diese Techniknähe auch zutraut. Wobei dann aber Beauty-Tipps für eine gute Haut etc. bei virtuellen Influencern irgendwie deplatziert wirkt.
0: Mit virtuellen Influencern können Agenturen viel Geld verdienen. Zum Beispiel mit Lil Miguela. Die kooperiert mit bekannten Marken wie BMW und hat Millionen Follower auf Instagram. Der Vorteil der virtuellen Models: Sie meckern nicht, können rund um die Uhr arbeiten, Privatsphäre kennen sie nicht und sie stehen ihren Fans immer zur Verfügung.
4: Sie können natürlich außerordentlich viel mit ihrer Zielgruppe kommunizieren. Also das heißt, dadurch, dass auch Antworten und Fragen computergeneriert sind, sind natürlich auch Möglichkeiten, in privaten Messages mit Kundinnen und Kunden oder der Zielgruppe als solches zu interagieren, viel, viel größer, weil es keine Ermüdungserscheinungen gibt.
0: Ob die Nutzenden wissen, dass sie nicht mit einem echten Menschen interagieren? Als im Sommer 2025 in der Modezeitschrift Vogue zum ersten Mal eine Werbeanzeige mit einem virtuellen Model erschien, hat das für einigen Wirbel gesorgt. Kritiker warfen der Londoner Agentur Seraphine Valora vor, mit ihren KI-Models unrealistische Schönheitsideale zu fördern und Menschen in der Werbebranche die Jobs wegzunehmen.
5: Wir wollen nicht irgendetwas ersetzen, sondern wir versuchen wirklich eine echte Lösung anzubieten. Denn in der klassischen Fotografie kann man sich aufgrund von Einschränkungen vielleicht 2 Kampagnen pro Jahr leisten. Mit KI kann es aber schneller und flexibler ablaufen, sodass wir das ganze Jahr über Inhalte bereitstellen können.
0: Mehr Content günstiger produzieren, das ist der Vorteil virtueller Models. Dafür können sich Kundinnen und Kunden mit menschlichen Models besser identifizieren.
2: Die meisten virtuellen Models sind noch perfekter als menschliche Supermodels. Dieses hier mit Dehnungsstreifen ist eine Ausnahme. Dabei wäre KI doch eine Chance auf mehr unterschiedliche Körperformen. Die Gründerinnen von Seraphine Valora sagen, sie bekommen in den sozialen Medien die größte Resonanz mit Models, die traditionellen Schönheitsidealen entsprechen. Steigt so der Druck auf uns, selbst so einen unrealistisch perfekten Körper zu haben?
0: Glatte Haut, makellose Kurven, perfekt geformte Muskeln. Echte Menschen sehen so nur ganz selten aus. Aber KI-generierte Körper sind sehr oft normschön.
5: Wenn man eine generative KI nach einer Person fragt, zeigt keines der 9 Modelle, die ich getestet habe, unaufgefordert einen behinderten oder dicken Körper. Menschen, die etwas anders sind als in unserer kollektiven Vorstellung, werden effektiv ausgelöscht. Wenn man nicht

0: einer bestimmten Körpergröße fragt, bekommt man eine Art Model in Standardgröße. Und wenn man nur einen bestimmten Körpertyp sieht, bedeutet das, dass alles andere marginalisiert und als weniger begehrenswert dargestellt wird.
1: Aisha Sobhi ist Wissenschaftlerin an der Universität Cambridge und forscht zu Machtdynamiken digitaler Technologien. Für eine Studie testet sie die Grenzen der KI-Bildmodelle. Dazu hat sie Prompts geschrieben, die Bilder von Menschen mit dicken Körpern generieren sollen. Die Ergebnisse sind zum großen Teil absurd.
0: Es macht mich wirklich traurig, was bei diesen Bildgeneratoren herauskommt, wenn man nach Menschen mit einem größeren Körper fragt. Die Stimmung, die Farben, die Gesichtsausdrücke, die Körperformen und die Kleidung werden alle viel weniger ausgefeilt und viel weniger schön dargestellt. Sie wirken oft irgendwie traurig. Und ich denke, das spiegelt die Art der verarbeiteten Daten wider und es zeigt, wie wir als Gesellschaft Menschen mit größeren Körpern sehen.
1: Wenn man generative KI dicke Menschen erschaffen lässt, entstehen vor allem sehr korpulente Männer mit nackten Oberkörpern, zum Teil mit sehr unrealistischen Körperformen. Frauen hingegen werden häufig extrem sexualisiert dargestellt. Das liegt an den Datenbanken, mit denen die KI-Modelle trainiert werden. Darin sind oft viele pornografische Bilder enthalten. Der hohe Anteil an Porno-Webseiten im Internet verzerrt die Wahrnehmung von Frauen. Das gilt auch für die Darstellung von Körperproportionen. Dass viele Körperformen überhaupt nicht von der KI abgebildet werden, kann negative Auswirkungen haben.
0: Wenn wir diese Idealvorstellungen von Personen haben, die nicht mit dem übereinstimmt, wer und was wir sind, kann das zu Unzufriedenheit führen und dass Menschen sich selbst negativ sehen. Ich glaube, das führt dazu, dass Probleme mit dem Körperbild, Essstörungen und Esssucht deutlich zunehmen. Und das ist nicht nur die Schuld der generativen KI, aber sie trägt zusätzlich zu dieser Belastung bei.
2: Es ist schon eine Herausforderung, sich von der perfekten Welt im Internet nicht beeinflussen zu lassen. Stellt euch vor, ihr entdeckt eine KI-generierte Version von euch selbst online, erstellt ohne eure Zustimmung, ein Deepfake. Dabei wird euer Gesicht mit Hilfe von KI auf einen fremden Körper gesetzt. Das passiert vor allem Frauen und sehr oft sind solche Fake-Videos Pornos. Die Politikerin Cara Hunter aus Nordirland weiß, wie sich das anfühlt.
0: Deepfakes ruinieren Leben, Karrieren und Beziehungen und sie gefährden immer stärker unsere Demokratie. Es ist eine sehr beängstigende Zeit.
1: Sie hat es selbst erlebt. Die nordirische Politikerin Cara Hunter saß bei einer Familienfeier, als sie auf ein pornografisches Deepfake von sich aufmerksam gemacht wurde.
0: Ich erinnere mich an das Gefühl, als würde ein Hitzestoß durch meinen Körper gehen. Einfach total viel Angst und Besorgnis vor dem, was als nächstes kommen würde. Und ich hätte mir wirklich nicht vorstellen können, wie die nächsten 3 Wochen meines Lebens aussehen würden. Ich bekam Nachrichten aus England, Schottland und Amerika. Ich wurde auf der Straße angesprochen von einem Fremden, den ich noch nie zuvor gesehen hatte, und er bat mich um sexuelle Gefälligkeiten. Das zeigt, in welchem Ausmaß ein Schaden online zu einem Schaden im realen Leben werden kann.
1: Was Cara Hunter erlebt hat, ist kein Einzelfall. Deepfakes sind ein globales Phänomen und schaden vor allem Frauen. Über 35.000 Deepfake-Videos hat eine Forschungsgruppe in den USA gefunden. Sie zeigen 26 Mitglieder des US-Kongresses, fast alle davon Frauen, auf pornografischen Webseiten. Im Vereinigten Königreich wurden auf Porno-Webseiten Deepfakes von mehr als 30 weiblichen Abgeordneten gefunden. Auch von Italiens Ministerpräsidentin Giorgia Meloni gibt es immer wieder Deepfakes. Sie hat dagegen geklagt. In Pakistan werden ebenfalls Politikerinnen durch Deepfakes in Misskredit gebracht. Nicht nur die Frauen nehmen durch Deepfakes Schaden.
0: Deepfakes sind gefährlich für die Demokratie. Sie verwischen die Grenze zwischen Fakten und Fiktion. Und es handelt sich um eine Lüge, die als Wahrheit präsentiert wird. Ich bin der Meinung, dass unsere Demokratie auf Wahrheit und Vertrauen basiert. Als Politikerin in Nordirland habe ich Jahre gebraucht, um dieses Vertrauen in meiner Gemeinde und bei meinen Wählern aufzubauen. Mit einem einzigen Klick kann ein Deepfake all das, wofür man so hart gearbeitet hat, komplett zunichte machen.
1: Und diese Gefahr für die Demokratie nimmt zu. Die Technologie wird immer besser und sie ist öffentlich zugänglich. Mit nur wenigen Klicks kann jeder Deepfakes erstellen und im Internet verbreiten. Cara Hunter weiß bis heute nicht, wer das gefälschte Video von ihr produziert hat.
0: Ich würde mir wünschen, dass die Tech-Unternehmen und die Social-Media-Giganten sich einschalten und Frauen wie mir, aber insbesondere denen, die keinen Einfluss wie ich haben, helfen, um ihre Unschuld zu beteuern und ihren Ruf zu retten.
2: In Dänemark soll per Gesetzesänderung bald jeder Mensch ein Copyright am eigenen Körper, den Gesichtszügen und der Stimme haben, damit es einfacher wird, die Löschung von Deepfakes zu verlangen. Es ist wichtig, dass unser Körper auch virtuell uns gehört. Online treffen wir immer öfter auf KI-generierte Figuren, nicht nur in den sozialen Medien. In Albanien wurde erstmals ein KI-System zur virtuellen Ministerin ernannt. Diele übernimmt die Vergabe öffentlicher Aufträge. Wichtig ist, dass wir KI-Models klar kennzeichnen, damit man weiß, mit wem oder was man es zu tun hat. Stay real, tschüss und bis bald.
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1: Herzlich willkommen, schön, dass Sie dabei sind.
2: Einen schönen guten Abend.
1: Es ist kein gutes Zeichen für eine Beziehung, wenn man sich immer wieder Dinge versprechen muss, die eigentlich selbstverständlich sind. Beim NATO-Gipfel in Ankara haben die Verbündeten sich nun ein, so wörtlich, unerschütterliches Bekenntnis gegeben, sich gegenseitig beizustehen. Offenbar war das nötig, denn die Erwartungen aneinander sind höchst unterschiedlich. Europa rüstet auf, um sich gegen russische Angriffe selbst verteidigen zu können und möchte, dass der Rückzug der Amerikaner wenigstens berechenbar bleibt. Und US-Präsident Trump hält den Europäern entgegen, ihn im Krieg gegen den Iran allein gelassen zu haben. Und dieser Krieg könnte nach gegenseitigen Angriffen in der letzten Nacht wieder offen ausbrechen. Aus Ankara, Gabriele Dunkel.
3: Der Gipfeltag in Ankara beginnt. Die Staats- und Regierungschefs auf dem Weg in den Präsidentenpalast. Die Fragen des Tages: Gelingt es ihnen, die NATO neu aufzustellen? Und gelingt es ihnen, US-Präsident Trump bei Laune zu halten? Seine Streitkräfte haben in der Nacht Iran angegriffen. Mehr als 80 Ziele. Eine Reaktion auf die erneuten iranischen Attacken gegen Schiffe in der Straße von Hormuz. Ein Rückschlag für die eh schon brüchige Waffenruhe. Die Laune von Trump dementsprechend. Ich denke, es ist vorbei. Ich will mich nicht mehr mit Ihnen befassen. Sie sind Abschaum. Sie wissen, was Abschaum ist? Sie sind kranke Menschen. Sie werden von kranken Menschen geführt und sie sind bösartige, gewalttätige Menschen. Der Krieg in Iran für Trump stets Anlass für Kritik an der NATO. Er wirft einigen Verbündeten mangelnde Unterstützung vor. Mit Spanien will er keinen Handel mehr treiben, weil das Land seinen Iran-Krieg kritisiert. Auch ist er davon überzeugt, dass die USA noch immer fast alleine die Lasten der NATO schultern. Und auf Grönland erhebt er wieder Anspruch. Zu Beginn der Arbeitssitzung stehen die Zeichen auf Konfrontation. Der ukrainische Präsident aber ist diesmal nicht im Zentrum von Trumps Groll, ganz im Gegenteil. Trump stellt der Ukraine in Aussicht, dass sie künftig in eigener Lizenz Patriots zur Flugabwehr produzieren kann, damit sie sich irgendwann besser gegen die russischen Angriffe schützen kann. In der Schlusserklärung steht sogar, die Ukraine trage zur transatlantischen Sicherheit bei. Ist das ein hoffnungsvolles Signal? Zumindest endet der Gipfel anders als befürchtet, harmonisch. Der Bruch des transatlantischen Bündnisses bleibt vorerst aus. Kurz vor der Rückreise nach Berlin zeigt sich Bundeskanzler Merz sichtlich zufrieden in seiner Bilanz des Gipfels.
4: Also, es war alles in allem ein guter Tag hier in Ankara, der uns gemeinsam gelungen ist. Wir sind einen wichtigen Schritt vorangekommen auf dem Weg in die neue NATO. Ich will zusammenfassen, die NATO ist mit dem heutigen Tag europäischer denn je. Und doch bleibt sie transatlantisch fest verankert. Sie bleibt unerreicht stark und vor allem sie bleibt einig.
3: Vielen europäischen Bündnispartnern ist offenbar klar geworden, dass mehr Lasten auf ihren Schultern verteilt werden müssen. Der Kanzler formuliert es, wie er es sagt, salopp, die Trittbrettfahrerei der Europäer sei jetzt halt zu Ende. In seiner Abschlusspressekonferenz schwärmt Trump, die Atmosphäre des Gipfels sei voller Liebe gewesen. Doch beim Thema Iran bleibt Trump schwammig. Erst droht er mit harten Schlägen, dann rudert er wieder ein wenig zurück. Die Strategie bleibt unklar. Vorhin hat mich jemand gefragt, glauben Sie, dass Sie heute Abend angreifen werden? Ich habe geantwortet, vielleicht. Ja, vielleicht. Aber wenn Sie zuschlagen, schlagen wir zurück. Am Ende des Tages bleibt die Erkenntnis, einen Bruch zwischen den USA und Europa konnte die NATO erst einmal verhindern.
1: Über den Gipfeltag und über die Lage im Iran habe ich kurz vor der Sendung mit dem Bundesaußenminister gesprochen. Guten Abend, Herr Wadephul.
5: Guten Abend, Herr Schönenborn.
1: Präsident Trump hat harte Schläge gegen den Iran für die nächste Nacht angekündigt. Ist es noch zu vermeiden, dass der Krieg wieder offen ausbricht?
5: Ich hoffe sehr und wir können nur an beide Seiten appellieren, jetzt wirklich an den Verhandlungstisch zurückzukehren oder, ich will mal richtigerweise sagen, anzufangen zu verhandeln. Das, was wir bisher erlebt haben, ist ja ein Verhandeln über Dritte gewesen, über Pakistan, über Katar. Und jetzt geht es ja darum, dass man direkt miteinander spricht und dem muss man doch den Vorzug geben. Ich wüsste auch gar nicht, was die USA jetzt im Iran noch bombardieren sollten. Vieles ist dort zerstört. Und ich wüsste auch nicht, welchen Sinn es für den Iran macht, jetzt noch die Blockade weiter fortzusetzen. Also dieses Beschießen des Schiffes, das war sicherlich ein großer Fehler, war auch rechtswidrig. Beide sollten jetzt zur Besinnung kommen. Die Weltwirtschaft, die Menschen leiden genug. Und ich glaube, es ist ein allgemeiner Appell, jetzt zur Vernunft zu kommen und zu sprechen und zu verhandeln.
1: Sie sind gerade aus Ankara zurückgekehrt, gerade in Berlin gelandet. Beim Gipfel haben die Europäer 140 Milliarden für die Ukraine zugesagt für die nächsten beiden Jahre. Und trotzdem wird Kiew jede Nacht beschossen. Die Ukrainer können sich offenbar trotz der ganzen Milliarden nicht wehren. Warum ist die NATO da so machtlos?
5: Naja, Russland wollte, Kiew wollte die Ukraine in 3 Tagen erobern. Jetzt sind wir im 5. Jahr. Was traurig ist, aber was zeigt, die Ukraine hat sich verteidigen können. Warum?
1: Was aber die Zeit gäbe auch für Luftverteidigung.
5: Ja, natürlich, aber wir haben ja sehr viel gegeben. Es würde ja noch sehr viel mehr Schäden geben, wenn wir nicht so viel für die Luftverteidigung gegeben hätten. Angefangen beim Flakpanzer Gepard, über Patriot-Systeme, Iris-T-Systeme. Das kommt ja alles aus Deutschland. Wir sind der größte Unterstützer. Wir waren es jetzt auch, die diese Initiative ergriffen haben. Ich habe vor wenigen Wochen in Helsingborg in Schweden darum gebeten, dass wir noch einmal klar machen, dass wir hinter der Ukraine stehen. Und alle haben sich dahinter versammelt. Das ist ein großer Erfolg dieses Gipfels, dass wir diese 140 Milliarden eingesammelt haben. Klares Zeichen der Unterstützung an Kiew, klares Zeichen an Moskau. Man muss weiter damit rechnen, dass wir hinter der Ukraine stehen. Und damit doch die klare Aufforderung jetzt an Moskau zu erkennen, jetzt sollte man an den Verhandlungstisch kommen. Und ich glaube, wir sind in einer entscheidenden Phase des Krieges. Jedenfalls haben wir alles dafür vorbereitet, dass verhandelt werden kann.
1: Sie versuchen ja Raketen, Abwehrraketen für die Ukraine einzusammeln. Kommen die in 5 oder in 50 Tagen oder gar nicht?
5: Es kommen ständig welche an. Einige werden auch wir beitragen, andere Alliierte ebenfalls. Wir sprechen mit vielen darüber. Es ist das Sinnvollste, wenn man das vertraulich macht, das gelingt. Die Ukraine kann sich auch weiter verteidigen. Aber natürlich ist es eine derartige Masse an Angriffen von Drohnen, von Raketen aus russischer Sicht.

0: England, Spanien bleiben weiter hinter zurück. Die NATO, heißt es heute, wird europäischer. Wird sie das auf Kosten der deutschen Steuerzahler?
1: Wir machen das, was immer von uns gefordert wird. Wir nehmen eine Führungsrolle ein. Wir sind das stärkste Land, wir sind das größte Land, wir sind das finanzkräftigste Land. Deswegen gehen wir voran. Aber ich habe gestern auch in der Diskussion klar gesagt, wir brauchen auch eine andere Lastenverteilung in Europa. Wir brauchen mehr Verantwortung von allen. Es können sich nicht alle immer darauf verlassen, dass Deutschland, die baltischen Staaten, Polen, die Skandinavier, die Niederländer, die tragen den Löwenanteil der Unterstützung der Ukraine, dass wir es schon machen werden, weil wir näher an der Ukraine dran sind, weil wir mehr Verantwortung übernehmen. Und deswegen werden wir das von den anderen auch einfordern. Aber es ist so, in dieser Situation, in der wir in Europa, auch in der NATO sind, muss Deutschland vorangehen, muss ein Beispiel geben. Und das tun wir und tragen zum Zusammenhalt des Bündnisses bei und tragen dazu bei, dass die Ukraine sich weiter verteidigen kann. Und das ist für unsere Freiheit sehr wichtig.
0: Mit hohen Kosten. Wir haben vorgestern über den Bundeshaushalt berichtet. Jeder dritte Euro im Haushalt aus neuen Schulden. Ich würde aber mit Ihnen unbedingt noch über den Zustand der NATO sprechen wollen. Trump hat gedroht, er hat geschimpft, er hat erneut Grönland reklamiert. Und jetzt gibt es eine wunderbar klingende Abschlusserklärung, wo sich alle den Beistand versprechen. Was ist so ein Papier wert, wenn Amerika so unberechenbar ist?
1: Nur ein Satz noch zu Ihrer letzten Bemerkung, Herr Schönborn. Ja, es sind neue Schulden, es fällt uns auch nicht leicht. Aber jede Alternative wäre sehr viel teurer. Mhm. Und deswegen stehen wir an der Seite der Ukraine. Und nochmal, wir wollen Verhandlungen, wir haben das alles vorbereitet. Diese NATO hält zusammen, das zeigt auch diese Abschlusserklärung. Die Diskussion heute war sehr gut. Am Ende war auch Präsident Trump ganz klar an der Seite aller Verbündeten hier in Europa. Wir müssen diese NATO zusammenhalten und nicht zerreden. Wir haben
0: Sie
1: hier
0: sagen,
1: eine besondere
0: er war
1: Verantwortung.
0: Am Ende, lassen Sie mich eine Zwischenfrage stellen. Er war am Ende ganz klar bei der NATO. Am Anfang gab es da ja Zweifel. Selbst der Bundeskanzler war heute erleichtert, dass niemand im Raum die NATO in Frage gestellt habe. Das sei nicht zu erwarten gewesen. Also wie nah war oder ist die NATO am Bruch?
1: Nein, die NATO ist stärker, als sie je zuvor war. Vergessen Sie nicht,
0: sie
1: dass Schweden und Finnland...
0: Sie ist stärker als je zuvor?
1: Ja, ist sie, weil Schweden und Finnland... jüngst erst beigetreten sind. Und das haben sie ja deswegen gemacht, weil sie diesem Bündnis trauen und alleine sich als schwächer empfunden haben. Sie hat jetzt gezeigt, dass sie die Ukraine stark unterstützen kann. Sie hat sich auf neue Rüstungsprojekte, neue Kooperationen verständigt. Und ja, es gab gestern irritierende Bemerkungen. Das ist vollkommen richtig. Aber in der heutigen internen Diskussion waren wir sehr einig und sehr klar beieinander. Und wir erleben auch die Amerikaner in allen Stäben, in allen politischen Diskussionen innerhalb der NATO als sehr zuverlässig. Und deswegen, glaube ich, müssen wir als Europäer hier eben auch zusammenstehen. Wir sind stärker als Europäer, wir übernehmen mehr Verantwortung. Das ist doch gut, wenn man für sein eigenes Schicksal mehr Verantwortung übernimmt und etwas weniger vielleicht von anderen abhängig ist. Aber wir haben eben auch die Aufgabe, gerade auch Deutschland, ein bisschen Kitt zu sein in diesem Bündnis. Und ich denke, das ist in Ankara sehr gut gelungen.
0: Sagt Bundesaußenminister Johann Wadephul. Danke nach Berlin.
1: Sehr gerne, schönen Abend.
0: Und seit wenigen Minuten gibt es nun Meldungen, wonach in zwei iranischen Städten Explosionen zu hören seien. Das US-Militär sagt dazu, man greife so wörtlich an, um seine Fähigkeiten, also die des Iran, weiter zu schwächen, die Freiheit der Schiffspassage in der Straße von Hormuz nicht weiter bedrohen zu lassen. Über den Gipfel in Ankara und den Zustand des Bündnisses jetzt die Meinung unseres Brüsseler NATO-Korrespondenten Stefan Stuchlik vom Westdeutschen Rundfunk.
2: Heute ist ein Tag, an dem sich viele Deutsche fragen, Iran-Krieg? Wie lange soll das noch weitergehen? Steigen jetzt wieder die Preise für Benzin und Diesel und so weiter? Ich finde, heute ist der Tag, an dem man besser als sonst sehen kann, was nicht so weitergeht. Und das nämlich ist die Geschichte der NATO, wie wir sie kennen. Zum Mitschreiben. Donald Trump führt seit heute den völkerrechtswidrigen Krieg gegen Iran in einer Neuauflage. Mit Spanien, das ihn dafür kritisiert, will er jetzt den Handel aussetzen. Den Ländern, die darauf hinweisen, dass dieser Krieg kein NATO-Einsatz ist, droht Ähnliches. Ach so, und natürlich soll Grönland der nächste Bundesstaat der USA werden. Das Wort Verbündete ist für Trump vermutlich ein Fremdwort. Anders formuliert,

0: Wer glaubt nach heute ernsthaft, dass so jemand bei einem möglichen Angriff Russlands, sagen wir auf Litauen, wirklich Truppen aus den USA schicken würde? Ich glaube, das Beistandsversprechen der NATO, der Artikel 5, ist tot. Und damit ist die NATO, die wir kennen, tot. Dass Politiker sagen, das stimmt nicht, die NATO hat noch immer ein bisschen Puls, das verstehe ich. Sie wissen es aber, glaube ich, besser. Friedrich Merz und Co. zerbrechen sich immer den Kopf darüber, wie man Donald Trump bei Laune halten und wie man die Lage öffentlich schönreden kann. Aber wenn die USA Europa nicht uneingeschränkt verteidigen wollen, muss man militärische Lücken schließen. Und die 10 Jahre, die wir beim jetzigen Tempo dazu brauchen, haben wir vielleicht nicht. Es wäre schön, wenn sich darüber jemand den Kopf zerbrechen würde.
1: Die Meinung von Stefan Stuchlik vom Westdeutschen Rundfunk. Der medizinische Fortschritt ist großartig, aber er treibt die Kosten und das erst recht in einer Gesellschaft, die immer älter wird. In der gesetzlichen Krankenversicherung kann die Finanzierungslücke deshalb im kommenden Jahr auf bis zu 19 Milliarden Euro steigen. Aus den Vorschlägen einer Reformkommission hat die Gesundheitsministerin deshalb ein Sparpaket gepackt. Die Pläne sind dann wie üblich zuerst im Kabinett und in den Fraktionen etwas gestutzt worden. Aber die Reform bleibt die größte seit Jahrzehnten, falls Bundestag und Bundesrat am Freitag darüber abstimmen. Das jedoch versucht die Opposition noch zu verhindern. Ausgang offen. Ilanit Spinner und Peter Jagler zeigen, was auf uns zukommt, wenn es denn kommt.
2: Alltag im Marienkrankenhaus in Hamburg. Kaum hat Valentina Gulo ein Krankenzimmer verlassen, wartet schon das nächste. 10 Patienten betreut die Gesundheits- und Krankenpflegerin im Schnitt pro Schicht auf ihrer Station.
3: Leider, heute sind wir im Dienst nicht so viele. Wir haben ein bisschen Pflegepersonalmangel, aber wir versuchen trotzdem, wenn sie klingeln, sofort zu kommen. Ja.
2: Mit dem Sparpaket der Bundesregierung soll unter anderem das Pflegebudget der Krankenhäuser begrenzt werden. Valentina befürchtet, der Druck auf den Stationen wird weiter steigen.
3: Das bedeutet weniger Zeit für eine richtige Patientenversorgung, weniger Zeit, um einen Patienten zu beraten und vielleicht auch das Gefahr, Fehler zu machen.
2: Gespart werden soll vor allem dort, wo die Ausgaben am höchsten sind. Neben den Kliniken und niedergelassenen Ärzten betrifft das auch die Pharmaindustrie. Die Konzerne müssen den Krankenkassen künftig höhere Rabatte auf Medikamente gewähren, 15,5%. Auch für die Versicherten ändert sich einiges. Der Mindestbetrag für Zuzahlungen pro Medikament steigt von 5 auf 7,50 Euro. Die kostenlose Familienversicherung für Ehepartner gilt nur noch, wenn diese Kinder unter 12 haben oder Angehörige pflegen. Die Beitragsbemessungsgrenze für Besserverdienende soll steigen. Die Gesundheitsministerin verteidigt heute noch einmal ihr Sparpaket. Ohne Maßnahmen erwartet sie im kommenden Jahr ein Defizit von über 19 Milliarden Euro.
4: Wir haben jetzt ein Paket geschnürt, das diese Deckungslücke schließt. Und damit sorgen wir nach Jahren des wirklich dynamischen Anstiegs auch des Zusatzbeitragssatzes für Stabilität und auch für einen stabilen Zusatzbeitrag.
2: Bis zuletzt wurde an dem Gesetzentwurf gearbeitet, immer wieder nachjustiert. Heute dann die Beratungen im Gesundheitsausschuss. Am Freitag, noch vor der Sommerpause, soll das Gesetz durch Bundestag und Bundesrat. Doch Grüne und Linke wollen das Vorhaben stoppen, mit einem Eilantrag vor dem Bundesverfassungsgericht. Die Begründung, die fast 300 Seiten Änderungen seien erst am Montagabend vorgelegt worden und ließen so zu wenig Zeit für eine ausreichende Prüfung.
5: Die Koalitionsfraktionen konnten wesentliche Wirkmechanismen nicht erklären. Und es hat sich im Verlauf des Tages erhärtet der Eindruck, dass selbst die regierungstragenden Fraktionen nicht wissen, worüber sie abschließend hier eigentlich entscheiden.
2: Seltene Einigkeit in der Opposition. Auch die AfD spricht von einem Gesetz, das durchgepeitscht werden soll.
6: Und das ist hochgradig kritisch, was hier passiert, auch in Bezug auf die Demokratie und auf den Respekt vom Parlament durch die Regierung.
2: Die Opposition will bremsen, die Krankenkassen drängen auf Tempo. Aus ihrer Sicht muss das Gesetz am Freitag verabschiedet werden, sonst drohe eine neue Finanzierungslücke.
7: Im Moment gehen wir davon aus, dass das reicht, um die Beitragssätze zu stabilisieren, aber es ist eben auf Kante genäht. Es darf jetzt nichts mehr verwässert oder nachgebessert werden. Deshalb, das Paket muss jetzt schnell kommen am Freitag, da hoffen wir sehr drauf.
2: Entschieden ist noch nichts, denn auch der Bundesrat muss den Weg noch frei machen. Wegen der geplanten Einsparungen bei den Kliniken kommt von den Ländern Kritik. Und dadurch könnte sich das Verfahren weiterziehen. Für Valentina Gulo geht der Alltag auf Station weiter. 10 Patienten, eine Schicht und die Frage, ob künftig noch genügend Zeit für alle bleibt.
1: Ich frage nach bei Markus Preis, dem Leiter unseres Studios in Berlin. Freitag soll abgestimmt werden. Markus, wann wissen wir, ob das passiert und vor allem, was passiert, wenn nicht?
8: Aus Sicht der Regierung wissen wir das jetzt schon. Es soll Freitag abgestimmt werden. Es gab heute im Bundestag dazu eine Abstimmung. Der Termin aus Sicht des Bundestags steht. Die Frage ist, was sagt Karlsruhe dazu? Wir hören, dass es da auch Beratungen gab. Aber Karlsruhe muss nicht zu einem bestimmten Zeitpunkt, sondern nur vor dem Freitag halt sich irgendwie äußern. Das wird mit Sicherheit eben auch passieren. Die andere wichtige Frage ist, wie positioniert sich der Bundesrat? Denn wir haben es eben im Beitrag gehört, auch die Bundesländer sprechen noch ein Wörtchen mit. Auch die müssen sich das überlegen. Was passiert, wenn das nicht klappt? Dann droht sozusagen hier in Berlin, dass man die gleiche Sorge hat, wie man im vergangenen Sommer hatte, dass man sozusagen mit einem Problem in den Sommer geht. Diese Gesundheitsreform ist ein Prestigeprojekt dieser Regierung. Der Herbst der Reform hat nicht geklappt. Jetzt will man wenigstens eins dieser großen Projekte komplett fertig, auch als Gesetz sozusagen vor der Sommerpause verabschieden. Wenn das nicht passiert, dann ist das auf jeden Fall ein ganz tiefer Kratzer, vielleicht auch eine Krise für diese Regierung.
1: Frau Warken hatte ja überrascht mit der Größe des Pakets. Das hat ihr Respekt eingebracht, auch viel Kritik. Was ist denn nach den Beratungen von dem großen Paket übrig geblieben?
8: Auch da gehen die Meinungen auseinander. Die Opposition sagt, das reicht nicht, um die Finanzierungslücke der Krankenkasse zu schließen. Die Rede ist ja jetzt von 19 Milliarden Euro. Aber die Bundesregierung sagt, das reicht sehr wohl. Und auch die Krankenkassen, die es ja eigentlich am genauesten wissen müssten, sagen, wenn man das jetzt so umsetzt, dann reicht das, um den Anstieg der Zusatzbeiträge zu verhindern. Aber es gab eben auch Änderungen in den vergangenen Wochen, vor allen Dingen, um auch den Bundesländern entgegenzukommen. Und man muss sehen, ob die jetzt stehen bleiben. Aber das ist jetzt der Stand, mit dem man verhindern will, dass die Beiträge steigen.
1: Genau, das ist ja das Ziel. Denn dann müssen die Beitragszahler alles übernehmen, was an Kostenanstieg zu verzeichnen ist. Gibt es denn eine Prognose, ob dann wirklich die Beiträge stabil bleiben?
8: Also das Volumen soll dafür ausreichen, aber auch der Zeitpunkt der Verabschiedung spielt eine Rolle. Warum? Wenn das jetzt gelingt, das zu verabschieden, dann liegt im Herbst, vor allen Dingen im Oktober, eben eine Gesetzesgrundlage vor, die auch belastbar ist. Und dann trifft sich ein Schätzerkreis, der im Prinzip ermittelt, wie stark Zusatzbeiträge steigen müssen oder ob sie eben im günstigen Fall auch stabil bleiben können. Und deswegen sagt die Bundesregierung, wir müssen das jetzt vor der Sommerpause verabschieden, um eben im Oktober für diesen Schätzerkreis auch die belastbare Grundlage zu haben. Aber es gibt auch Stimmen in Berlin, die sagen, ja, dann müssen wir halt noch eine Sondersitzung machen, dann haben wir trotzdem mehr Zeit zu beraten und kriegen es trotzdem noch rechtzeitig vor dem Oktober hin. Das ist die Ausgangslage. Also man sieht, da ist sehr, sehr viel Bewegung, sehr viel Dynamik und auch ein bisschen Drama gerade in Berlin.
1: Danke, Markus. Wir sind gespannt und bleiben noch beim Thema Gesundheit. Es war einmal Deutschland, die Apotheke der Welt. Hier bei uns wurden bahnbrechende Medikamente entwickelt und auch hier für die ganze Welt produziert. Wie grundlegend sich das geändert hat, das haben wir ja vor ein paar Jahren gespürt. Nach der Pandemie fehlten bei uns plötzlich wichtige Arzneimittel monatelang, weil sie nur noch in Indien und China hergestellt wurden. Aber auch in der Forschung hat China uns überholt und diesen Vorsprung will das Land strategisch ausbauen, berichtet Marie von Mallinckrodt.
2: Mit diesem Video will ein staatlicher Biotechnologiepark in Peking auch ausländische Talente anwerben. Auf 2,5 Quadratkilometern gibt es schon hunderte Start-ups und andere Unternehmen im Biopharma-Bereich. Direkt daneben große Krankenhäuser, wo die Forschungslabore gleich klinische Tests durchführen können. Wie zum Beispiel auch InnoCare. Das junge Unternehmen ist bekannt für seine Autoimmunwirkstoffe. Zuletzt hat es Lizenzrechte an ein US-amerikanisches Unternehmen verkauft. Erfolge auch dank der guten Rahmenbedingungen. Nehmen wir die staatliche Förderpolitik, die Regeln zur Zulassung von Arzneimitteln. Es ist ein guter Wandel. Gucken wir auf die Fachkräfte. Viele im Ausland lebende Chinesen kehren nach China zurück und starten in der Biotech-Branche. In China gibt es immer mehr Start-ups, die in ihren Laboren neue Medikamente entwickeln. Das ist politisch gewollt, wird staatlich gefördert. Klinische Tests werden hier schneller und unbürokratischer durchgeführt. Heute meldet die chinesische Industrie mehr Patente an als die europäische Konkurrenz. Vor ein paar Jahren spielte China auf diesem Feld noch kaum eine Rolle. Globale Pharmaunternehmen Merck, Pfizer, Aber auch Bayer,

0: sichern sich auf einmal Lizenzen an neuen Wirkstoffen, etwa gegen Krebs, die aus China kommen. Bayer sieht China als neuen Forschungshotspot, investiert in die Zusammenarbeit mit chinesischen Start-ups, wie hier in Shanghai, in ein Innovationszentrum.
1: Von der Hinsicht können wir einiges lernen von China, wie man schnell, kostengünstig, hochqualitative Ergebnisse in Forschung und Entwicklung macht.
0: Genau diese Schnelligkeit ist es aber auch, die manche besorgt, weil Europa sie nicht hat. Der Bundesverband Deutscher Industrie warnt vor dem Risiko strategischer Abhängigkeiten. Dabei geht es auch um Druck aus Peking, der ausgeübt werden könnte. Verzögerungen bei Genehmigungen, Lieferbeschränkungen. Noch braucht China den dominierenden Biopharmamarkt des Westens. Aber das kann sich ändern. In anderen Bereichen gibt es bereits ein Quasi-Monopol. Strategisch wichtige seltene Erden nutzt China im Handelsstreit mit den USA. Was ist, wenn das auch mit überlebenswichtigen Pharmawirkstoffen passiert? Wissenschaftler fordern, die Politik müsse mehr finanzielle Anreize schaffen, eigene Start-ups in Europa fördern. Es ist wichtig, eine übermäßige Konzentration in den Händen chinesischer Akteure zu vermeiden, um ein gewisses Maß an Diversifizierung zu gewährleisten und die Widerstandsfähigkeit der europäischen Biotech-Lieferketten zu stärken. Chinesische Biotech-Firmen zielen auf den globalen Markt. Der weltweite Anteil innovativer Medikamente aus China liegt mittlerweile beinahe bei einem Drittel.
2: Und was sonst noch los war, weitere Nachrichten mit dir, Susanne.
3: Bundespolizei und BKA sollen mehr digitale Werkzeuge bekommen. Das sieht ein Gesetzentwurf der Bundesregierung vor. Damit könnten die Behörden künftig große Datenmengen von künstlicher Intelligenz analysieren lassen. Auch ein automatisierter Abgleich von biometrischen Daten mit Daten aus dem Internet wäre so möglich. Tatverdächtige von schweren Straftaten sollen so schneller gefunden werden. Die Opposition kritisiert das Gesetz und befürchtet eine Massenüberwachung. Im oberbayerischen Schongau ist das örtliche Gymnasium von einer Gewalttat erschüttert worden. Ein Angreifer verletzte zwei Schülerinnen schwer. Der 16-jährige Tatverdächtige, bewaffnet mit Messer und Pistole, wurde festgenommen. Sein Motiv ist noch unklar. Laut Bundesinnenminister Dobrindt ist er ein ehemaliger Schüler des Gymnasiums. Ein Berliner Palliativarzt ist wegen 15-fachen Mordes an Patienten zur Höchststrafe verurteilt worden. Das Landgericht Berlin verhängte eine lebenslange Freiheitsstrafe und stellte die besondere Schwere der Schuld fest. Es wurde eine Sicherungsverwahrung nach der Haft angeordnet. Nach Überzeugung des Gerichts hatte der Mediziner schwerkranken Patienten ein tödliches Medikamentengemisch verabreicht. Er habe getötet, um ein Gefühl größtmöglicher Macht zu erlangen, so die Richterin. Die Deutsche Bahn will Kunden schneller und verlässlicher informieren. Dabei will sie verstärkt künstliche Intelligenz nutzen. Bis Ende kommenden Jahres sollen dafür 50 Millionen Euro zusätzlich investiert werden, teilte Bahnchefin Paller mit. Eine neue App soll ab Ende dieses Jahres verfügbar sein, mit Echtzeitinformationen etwa zu kurzfristigen Gleiswechseln. Der deutsche Tennisprofi Alexander Zverev steht zum ersten Mal im Halbfinale von Wimbledon. Der 29-Jährige besiegte im Viertelfinale den US-Amerikaner Taylor Fritz überraschend glatt mit 6:4, 6:4 und 6:2. Zverev reiht sich damit als Fünfter in die Liste der deutschen Wimbledon-Halbfinalisten im Männereinzel ein, nach Boris Becker, Michael Stich, Rainer Schüttler und Tommy Haas. Olaf Kooi hat die fünfte Etappe der Tour de France gewonnen. Der Niederländer setzte sich im ersten Massensprint dieser Tour souverän durch. Der Deutsche Max Kanter fuhr auf Platz 2. Morgen steht für die Fahrer die erste Bergetappe in den Pyrenäen an.
2: Seit mehr als 30 Jahren ist das Schloss Bellevue der Ort, an dem die Republik Hof hält. Hier residiert der Bundespräsident, hier hat er die Großen der Welt empfangen. Und alle waren schon da. Michail Gorbatschow bei Christian Wulff zu Gast. Die beiden hier verstehen sich glänzend, Barack Obama und Joachim Gauck. Natürlich ist auch die Queen gekommen, Prinz Philipp, wie es sich gehört, einen halben Schritt dahinter.

0: Ja, und auch Königin Beatrix aus den Niederlanden fuhr vor und wollte ein lecker Mittagessen. Aber das war sie nicht selbst, sondern in Person von Happe Kerkeling. So viele Gäste, so viele Mahlzeiten, das hinterlässt natürlich Spuren. Das Schloss muss dringend renoviert werden. Der Präsident zieht so lange um ins Ausweichquartier. Die Möbelpacker waren schon da und Tina Handel mittendrin im Umzugstrubel von Schloss Bellevue in Berlin.
1: Bellevue hat nicht alle Untertassen im Schrank. Bei den Terrinen fehlt auch was. Manchmal geht's beim Staatsoberhaupt zu wie bei Hempels unterm Sofa, nur mit Goldrand. Damit beim Umzug nicht noch mehr kaputt geht, packen die Profis.
2: Lieber eine Kiste mehr und ein bisschen luftig packen. Ja. Also jetzt nicht so, dass es wackelt, aber das Papier ruhig die Luft geben, ja, sodass nichts passieren kann. Und die Tasse immer verkehrt rum reichen.
1: Kiste um Kiste wird so voll. Fast 400 mit Geschirr, Tausende beim ganzen Umzug des Bundespräsidenten. Aber dann gibt es all das, was gar nicht in Kisten passt. Riesige Teppiche, Bilder, Kronleuchter und einen Weinkeller mit rund 5000 Flaschen.
3: Dann fangt mal an und ihr sagt mir wieder, was ihr einräumt.
1: Küchenchef Jan-Göran Barth und sein Team bei der Inventur. Alles muss in diese Plastikboxen und dann in den neuen Amtssitz.
4: Jan?
3: Ja?
4: Kühling-Gilot? Ja, 2,15er.
1: Nur deutsche Weine schenkt die Küche aus, man repräsentiert schließlich. Der Trick des Küchenchefs, er kauft sie für 15 oder 20 Euro ein, lagert sie Jahre, bis sie noch wertvoller und besser sind.
3: Wir bekommen es ja auch immer wieder von Staatsgästen mit, dass die total begeistert sind von unseren Qualitäten, von den Qualitäten der Winzer. Besonders auch beim Sekt ist es inzwischen so, dass wir Qualitäten ausschenken, wo selbst französische Gäste denken, dass sie Champagner im Glas haben.
1: Diese wertvolle Fracht fährt das Küchenteam lieber selbst zum neuen Amtssitz. Doch dort in Berlin-Moabit wird noch heftig gebaut. Buntes Hochhaus statt Schloss, viel mehr Technik, nicht immer funktioniert sie. Von der Protokollchefin bis zum Präsidenten ständig Fahrstuhl fahren. Zum Beispiel in den 6. Stock. Dort ist der größte Saal.
5: Die Ernennung und Entlassung von Kanzlern, Ministern und Richtern, Bundesverfassungsrichtern, die werden hier stattfinden. Die Wände sehen noch relativ kahl aus. Es kommen noch an einige wenige ausgesuchte Wände kommt noch moderne Kunst.
1: Was nicht mehr reinpasst, ist dieses über 5 Meter hohe Bild von Gotthard Graupner im Schloss Bellevue. Hier wurden bislang Kanzler ernannt.
6: Okay, weiter.
1: Als das Bild abgenommen wird, will auch der Bundespräsident zuschauen.
6: Kommen lassen. Wow. Perfekt.
1: Die Bilder werden auf einer riesigen Rolle eingelagert, bis Bellevue in 8 Jahren wieder öffnen soll. Alles andere muss jetzt raus. Bis zur letzten Dienstflagge. Umzugstag. Das ist erstaunlich oft Kopfsache.
7: Alles nah an der Wirbelsäule halten.
1: Die Bibliotheksregale werden eingeladen. Der Umzug wird von der Polizei überwacht. Eskorte zum neuen Amtssitz. Aber passen die langen Bretter in den Fahrstuhl?
7: Das macht keinen Sinn, wir können es nicht abstellen, vernünftig.
1: Also alles die Treppe hoch. Und das ist dann wieder genauso anstrengend wie bei jedem anderen Umzug. Viel entspannter ist es schon bei Küchenchef Jan-Göran Barth. Seine Weinflaschen sind längst eingeräumt.
3: So, Weinromantik findet jetzt in Sachen Aufbau hier nicht statt.
1: Statt Schlosskeller alles Plastik, aber streng geordnet.
3: Wir haben aus allen Weinanbaugebieten Weine da. Wir wollen ja, wie gesagt, das gesamte Land präsentieren und nicht nur einzelne Weingüter. Und deshalb ist es auch gut, dass wir den Weinkeller hier komplett gefüttert haben.
1: Auch seine Küche ist schon da, nur das Geschirr fehlt noch.
3: Hier sind daher die ganzen Teller drin.
1: Zeit zum Einräumen bleibt ihm noch. Das diplomatische Parkett betreten die offiziellen Gäste erst im August.
0: Und wir sind gespannt, wie sehr die Umzugshelfer in den nächsten Tagen schwitzen müssen. Pila, wie wird das Wetter?
8: Ja, im Südwesten müssen Sie jetzt schon schwitzen und in den nächsten Tagen wird es nur ein bisschen schlimmer, denn dort ist der Sommer nie verschwunden. Jetzt kommt der Hochsommer richtig zurück. Die Hitze aus Frankreich kommt auch dort an, jetzt hier am Beispiel von Freiburg. Wir hatten jetzt schon Temperaturen um oder knapp über 30 Grad und dann zum Wochenende geht es dann noch mal weiter nach oben auf 35, 36 Grad. Erst Mitte nächster Woche geht es dann da ein bisschen zurück mit den Temperaturen. Aber auch im Osten und Nordosten kommt so langsam aber sicher diese Hitze wieder zurück. Dort war es ja in den letzten Tagen fast eher schon frühherbstlich mit vielen Wolken und auch kühlerem Wetter. Aber auch dort steigen die Temperaturen jetzt zum Wochenende wieder an, kommen in den sommerlichen Bereich. Dort werden sie aber so bei rund 30 Grad letztendlich stehen bleiben, bevor es dann auch wieder ein bisschen zurückgeht. Heute Nacht ist es vielerorts sternklar. Von Nordwesten her breiten sich wieder dichtere Wolkenfelder auch in die Mitte aus. Mancherorts tröpfelt es da auch ein bisschen, ansonsten bleibt es meist trocken. Im Südwesten ist schon morgen viel Sonnenschein unterwegs und von Südwesten her lösen sich die Wolken dann auch immer mehr auf, sodass dann zum Abend hin auch im Norden dann häufiger die Sonne scheint. Ab Nachmittag bleibt es dann überall trocken. Die Temperaturen gehen heute Nacht zurück auf 18 Grad am Oberrhein. Ein bisschen frischer wird es in Richtung Erzgebirge. Da geht es runter bis auf 10 Grad. Morgen tagsüber haben wir immer noch so ein Zweigefälle. Wir haben vor allem so in der Nordosthälfte meistens Temperaturen von meistens 21 bis 25 Grad, also noch nicht ganz ein Sommertag. Auf Helgoland ist es so ein bisschen kühler. Ansonsten sommerlich warm in der Südwesthälfte, meistens 29 bis 33 Grad. Und in den nächsten Tagen kommt die Hitze dann immer mehr weiter nach Norden voran. Die Wolken lösen sich auf und dann wird es am Oberrhein teilweise auch 35, 36 Grad heiß. Und vor allem steigt dann auch von Südwesten her jetzt allmählich die Waldbrandgefahr an, denn die Böden sind trocken.
0: Danke, Pila. Das war's schon von uns für heute. Aber es lohnt sich, dran zu bleiben bei unserer Dokumentation über den Mann, den Sie gerade noch als Gastgeber des Gipfels in Ankara gesehen haben.
9: Nämlich Erdogan, ein Mann des Volkes, zeigt seinen Aufstieg aus einem Arbeiterviertel in Istanbul zum Präsidenten, der seine Gegner mit allen Mitteln bekämpft.
0: Und wir sehen uns morgen wieder in der Halbzeitpause des Knallerspiels Frankreich gegen Mexiko um 22:50 Uhr. Bis dahin, tschüss und lassen Sie sich es gut gehen.
9: Tschüss.

0: Guten Abend, willkommen bei Tagesschau 24. Wir schauen jetzt auf morgen und da haben wir natürlich die Spannungen zwischen Iran und den USA im Blick. Bernd, es gibt jetzt bereits Meldungen, dass die USA Iran erneut angreifen. Was weiß man denn genau?
1: Ja, es gibt mittlerweile mehrere Erklärungen, unter anderem CENTCOM, das ist das US-Zentralkommando für den Nahen und Mittleren Osten. Die haben bekannt gegeben, dass man Luftschläge gegen Iran zur Stunde durchführt. In welchem Umfang ist für uns momentan noch nicht ersichtlich. Schauen wir vielleicht mal auf die Karte. Es sind zumindest einige Orte bereits bekannt. Das ist der Iran, die Straße von Hormuz und dann ganz wichtig, das ist das Quartier der Marine, eines der Hauptmilitärstützpunkte von Iran im Süden, Bandar Abbas. Dann Sirik wurde angegriffen und auch Shahba Bahar. Und das sind diese drei Städte, die momentan wohl von den USA angegriffen werden. Es gibt aber auch weitere Berichte aus Iran, dass es auch an anderen Stellen wohl zu Angriffen kommt. Iran wiederum hat angekündigt, auch das wird gerade eben gemeldet über eine der halbstaatlichen Nachrichtenagenturen, dass man zurückschlagen will und Militärbasen im gesamten Nahen und Mittleren Osten der USA angreifen will. Also wie gesagt, das wird sicherlich heute Nacht noch eskalieren. Damit müssen wir zumindest rechnen. US-Präsident Donald Trump, der hatte sich ja am Abend geäußert zum Thema Iran, wurde auch noch mal genau danach gefragt am Ende des NATO-Gipfels. Jetzt hören wir mal rein, was er zu den Angriffen der US-Armee auf Iran gesagt hat.
2: Anything that happens is going to be over very quickly.
3: Ich glaube, alles, was passiert, wird sehr schnell vorbei sein und wir werden die Lage nur noch sicherer machen, auch was das Öl angeht. Der Zugang zum Öl wird sehr frei und unkompliziert sein. Wir haben die Straße von Hormuz, die Schiffe haben sich zurückgezogen. Im Moment sprudelt das Öl nur so heraus. Wir haben jede Menge Öl. Nein, alles, was passiert, wird sehr schnell gehen.
1: Ja, das kennen wir ja von Donald Trump. Er sieht sowas immer sehr positiv. Alles ist ganz einfach, alles geht ganz schnell. Allerdings, auch das kann man sehen auf verschiedenen Karten. Die Straße von Hormuz, der Schiffsverkehr, der ist schon mal wieder sehr stark runtergefahren in diesen Stunden. Also es gibt kaum noch Schiffe, die die Straße von Hormuz passieren. Der Ölpreis steigt. Also insofern momentan eine etwas schwierige Situation, auch natürlich für die Weltölmärkte. Und gerade eben wird auch noch gemeldet, die USA haben, so berichtet zumindest ein staatlicher Nachrichtensender in Israel. Die USA haben vor den Angriffen auf Iran Israel unterrichtet. Das könnte auch wiederum bedeuten, dass man befürchtet, dass der Iran sich rächt und auch Angriffe auf Israel durchführt. Aber wie gesagt, das ist zumindest nur ein kleiner Hinweis. Israel ist informiert und wird wahrscheinlich zur Stunde entsprechende Vorkehrungsmaßnahmen treffen. Also angespannte Situation im gesamten Nahen und Mittleren Osten.
0: Dann kommen wir mal vom Nahen Osten noch ins Inland, denn morgen steht die Regierungserklärung des Bundeskanzlers an. Bernd, was meinst du, worum wird es dabei gehen?
1: Er wird sicherlich heute auch vom NATO-Gipfel noch mal berichten, aber er wird natürlich sein Reformpaket vor allen Dingen vorstellen. Es geht natürlich vor allen Dingen da morgen um die Innenpolitik. Schauen wir mal auf dieses Reformpaket, damit wir es überhaupt noch mal in Erinnerung haben, worum es da morgen beim Kanzler geht. Das ist das Reformpaket der Bundesregierung. Erstmal geht es um die Rentenreform, also die Umsetzung von dem, was die Rentenkommission vorgeschlagen hat. Punkt 2, das ist die Steuerreform, also Entlastung vor allen Dingen für mittlere Einkommen und niedrige Einkommen, dafür mehr Belastung für die Bestverdiener. Also auch das wird morgen noch mal vorgestellt und begründet werden. Arbeitsmarktreform, mehr Flexibilität auf dem Arbeitsmarkt, das haben sich ja die Koalitionäre auch ins Buch geschrieben, ins Handbuch, was zu tun ist. Dann der vierte Punkt, Bürokratieabbau, ganz wichtig für viele Unternehmen in Deutschland. Es soll einfacher sein, aber auch für die Bürgerinnen und Bürger. Und last but not least, da kommt noch so ein Punkt, Wachstum und Gerechtigkeit. Da geht es zum Beispiel darum, dass Menschen nicht zu Unrecht soziale Leistungen in Anspruch nehmen können, Stichwort Kindergeld. Also das alles sind die Punkte, die da morgen angesprochen werden. Und ein Punkt wird er bestimmt ansprechen, hatte ich schon gesagt, NATO-Gipfel. Und da gibt es einen Punkt, auf den ist der Kanzler ganz besonders stolz. Das ist das Geschäft Verkauf von U-Booten nach Kanada. Ein zig Milliardengeschäft über die nächsten 10 Jahre gerechnet und wahrscheinlich so 50, 60 Milliarden Euro könnte dieses Geschäft sein. Und hören wir mal rein, was der Kanzler da heute in Ankara am Ende des Gipfels auch noch zugesagt hat zu diesem Geschäft.
4: Das ist wirklich ein großer Fortschritt, nicht nur in der europäischen Zusammenarbeit, sondern auch in der Zusammenarbeit mit Kanada. Ich will Mark Carney noch einmal sehr herzlich danken dass er diese Entscheidung auch in Kanada getroffen hat. Aber ich will gleichfalls Boris Pistorius, Johann Badefuhl, Katharina Reiche und ihren jeweiligen kanadischen Amtskollegen und norwegischen Amtskollegen danken. Wir alle haben dieses, was wir gestern unterzeichnet haben, über die letzten Monate vorbereitet und haben dafür auch hart gearbeitet. Das trägt alles dazu bei, dass die Grundlagen unserer Freiheit, unserer Sicherheit und unseres Wohlstandes bewahrt bleiben und dass wir sie zu erneuern versuchen. Und zugleich, es gibt uns Chancen, unsere wirtschaftlichen Fähigkeiten einzubringen und weiter zu entwickeln.
1: Ja, soweit der Bundeskanzler, unsere wirtschaftlichen Fähigkeiten zu fördern und weiterzuentwickeln. Das heißt nichts anderes. Wir machen was für die Rüstung. Wir geben Geld für die Rüstung aus, aber wir nehmen damit auch Geld ein. Und ich bin mir ganz sicher, das wird er morgen irgendwie versuchen bei seiner Rede im Bundestag. Dauert 20 Minuten. Etwa 9.10 Uhr geht es los. Da wird er es vermutlich versuchen mit unterzubringen. Denn natürlich heißt es ja immer wieder von den Kritikerinnen und Kritikern, Rüstung kostet Geld, bringt aber nichts. Und da versucht natürlich der Kanzler, das hat er heute auch schon mal angekündigt, gegenzuhalten. Also wird ein spannender Vormittag morgen in jeder Beziehung, international, aber auch im Deutschen Bundestag. Danach, nach der Regierungserklärung, noch eine Aussprache und da wird es auch sicherlich hoch hergehen.
0: Und darüber werden wir hier auf Tagesschau 24 natürlich berichten. Vielen Dank für diesen Vorausblick, Bernd.
1: Gerne.
0: Eins der Themen beim NATO-Gipfel war der Krieg in der Ukraine. Dieser hat die moderne Kriegsführung verändert. Vor allem Drohnen übernehmen heute Aufgaben, für die früher deutlich aufwendigere Waffensysteme nötig waren, von der Aufklärung bis zu gezielten Angriffen. Für die NATO bedeutet das ein Umdenken. Die Verteidigungsallianz will von der Kriegsstrategie der Ukraine lernen.
5: Ein Kommandopunkt tief unter der Erde. Von hier aus schützen Andriy und seine Einheit den Himmel über Saporischschja. Fast täglich tauchen über der Großstadt im Südosten der Ukraine neben Raketen und Gleitbomben viele russische Drohnen auf. Die Soldaten verfolgen ihre Flugbahnen, starten Abfangdrohnen. Eine von vielen ukrainischen Innovationen im Verteidigungskampf gegen Russland. Wir können nicht alles abschießen, denn es sind sehr, sehr viele feindliche Ziele. Sie fliegen und fliegen ständig, Tag und Nacht. Wir haben nicht genug Zeit, sie alle herunterzuholen. Leider. Immer häufiger werden Zivilistinnen und Zivilisten in der Stadt durch russische Flugkörper getötet. Zivile Gebäude wie Krankenhäuser getroffen. Andriy spürt Druck, sagt er uns. Natürlich sind die Leute müde und die Geräte funktionieren manchmal auch nicht mehr. Ich sage, wir arbeiten rund um die Uhr. Die Jungs arbeiten bis zur Erschöpfung. Der ukrainischen Armee fehlt es an Personal. Die Mobilisierung erfolgt immer häufiger direkt von der Straße. Oft gegen den Willen der wehrpflichtigen Männer, wie hier. Mit einer neuen Wehrreform sucht das Verteidigungsministerium nach Lösungen. Unter anderem sollen mehr und schnellere technologische Entwicklungen den Mangel von Munition und Waffen an der Front kompensieren. Wenn wir hier noch selbst die Steuerung übernehmen und zum Ziel fliegen müssen, erfasst diese neue KI-Drohne das Ziel und das war's. Das, was Andriys Einheit an der Front noch fehlt, wird hier am Stadtrand von Kiew getestet. Die sogenannte schwarze Gurke ist etwa 50 cm hoch, hat 4 Propeller und schießt plötzlich senkrecht wie eine Rakete in die Luft. Bei der Zielerkennung wird künstliche Intelligenz eingesetzt. Der Abfangjäger kann in das vorgegebene Quadrat fliegen. Er kann auch zur Basis zurückkehren, wenn das Ziel vorher schon abgewehrt wurde. Das heißt, er kann völlig autonom operieren. Der Operator übernimmt ausschließlich die Aufgabe der Sprengung. Um sich vor russischen Angriffen zu schützen, dürfen Firmen, die Teil der kritischen Infrastruktur sind oder nah an der Front arbeiten, jetzt eigene Flugabwehr aufbauen oder als Dienstleistung einkaufen. Zum Beispiel von Jevhens Sicherheitsfirma. Sie ist Teil eines Pilotprojekts der Regierung. Die Auflagen streng. Für jeden Abschuss brauchen die zertifizierten Firmen die Erlaubnis des Militärs. Ihr Operationsradius beträgt nur einige Kilometer um die zu schützende Anlage. Wir haben eine offizielle Genehmigung des Verteidigungsministeriums zur Ausübung dieser Tätigkeit. Damit wir gemeinsam mit dem Kunden ein privates Flugabwehrsystem direkt an seinem Standort einrichten können, müssen wir gemeinsam eine Vereinbarung unterzeichnen, in der wir alle Mittel aufführen, die wir dort einsetzen wollen. Der russische Angriffskrieg hat die Ukraine zu extrem schnellen technologischen Entwicklungen gezwungen. Auch weil westliche Partner Hilfen verzögert oder Waffensysteme wie den Taurus-Marschflugkörper verwehrt haben. Jetzt wirken sich Innovationen im Bereich der Drohnenproduktion immer stärker auf die Kampfhandlungen aus, beobachten Analysten. Heute sehen wir das Ergebnis. Das ist zwar ein recht langwieriger Prozess, aber gemessen an der Entwicklung der Militärtechnologie sind 2 Jahre relativ kurz. Und in dieser Zeit hat die Ukraine eigene Technologien entwickelt und ist in der Lage, effektiv Schläge tief ins russische Hinterland hineinzuführen. Bis zu 2000, fast 3000 Kilometer weit. An der Front hofft Vassil, dass schnelle Innovationen wie weitreichende Drohnen einen Unterschied machen. Der 54-Jährige wurde erst vor wenigen Monaten eingezogen. Seine Frau und die Kinder leben seit Russlands Überfall in Deutschland. Seine Mutter wohnt unter russischer Besatzung. Ich hoffe, dass den Russen durch die ukrainischen Angriffe auf ihre Ölraffinerien endlich das Benzin ausgeht. Und vielleicht kommen sie dann zur Vernunft. Und dann wird dieser Wahnsinn, dieser Krieg ein Ende finden. Und ich möchte meine Mutter so schnell wie möglich wiedersehen. Die Front ist nur noch etwa 20 Kilometer von Saporischschja entfernt. Die Angriffe auf die Stadt gehen weiter. Trotz aller Erschöpfung wollen die Soldaten hier durchhalten.
0: Guten Abend, willkommen bei Tagesschau 24. Milliardenschwere neue Rüstungsprojekte und gemeinsame Produktionen. Darauf haben sich die NATO-Partner bei ihrem Gipfel in Ankara verständigt. Und auch auf Hilfen für die Ukraine. Das Land soll in den nächsten beiden Jahren insgesamt 140 Milliarden Euro bekommen. Zudem will US-Präsident Trump der Ukraine die Lizenz zum Bau von Patriot-Raketenabwehrsystemen erteilen, damit sie sich besser gegen Russland verteidigen könne. Trotz zunächst scharfer Verbalattacken von Trump gegen die Bündnispartner werten diese den Gipfel am Ende als Erfolg.
6: Er kann zufrieden sein. Präsident Zelensky trifft sich am Rande des NATO-Gipfels mit US-Senatoren. Diesmal gerät die Ukraine nicht ins Abseits angesichts der vielen Krisen. Im Gegenteil, die Ukraine trage zur transatlantischen Sicherheit bei, steht ausdrücklich in der Schlusserklärung. Auch Präsident Trump hat positive Neuigkeiten für Zelensky. Der Ukraine stellt er in Aussicht, dass sie künftig in eigener Lizenz dringend benötigte Patriots zur Flugabwehr produzieren darf, um sich so besser gegen russische Angriffe zu schützen. Dabei war der Gipfel zunächst konfrontativ gestartet. Trump betont der

0: Neut, er sei sehr verärgert über die NATO. Sie hätte nicht geholfen im Krieg gegen den Iran. Auch auf Grönland erhebt der Präsident wieder Anspruch, zum Unmut der Bündnispartner. Und gegen Spanien grollt er, weil das Land seinen Irankrieg heftig kritisiert und seine Verteidigungsausgaben nicht erhöhen will. Von Ankara aus hat er vergangene Nacht neue Angriffe auf Boote der Islamischen Revolutionsgarden befohlen, sowie auf zahlreiche weitere Ziele im Iran. Eine Reaktion auf die erneuten iranischen Attacken auf Tanker in der Meerenge, so die USA. Die Iraner sind Abschaum und so handeln sie auch. Ich weiß nicht, ob ich mit denen noch einen Deal machen will. Wir können Spielchen spielen, aber ich will die Sache abschließen. Der NATO-Generalsekretär verteidigt die US-Angriffe und eine harte Haltung gegenüber Iran. Es ist absolut klar und die NATO-Politik aller 32 Bündnispartner, dass Iran niemals nuklear werden darf. Der Kanzler verlässt den Gipfel optimistisch und spricht von dem neuen Geist von Ankara. Die NATO sei europäischer geworden und nicht nur das.
1: Es hat niemand den grundsätzlichen Auftrag und die grundsätzliche Zusammengehörigkeit der NATO infrage gestellt. Und dies an einem solchen Tag wie heute feststellen zu können, war nicht selbstverständlich.
0: Und ja, die NATO-Familie einigt sich sogar auf eine Schlusserklärung, in der sich auch die USA deutlich zum gegenseitigen Schutzversprechen, dem Artikel 5, bekennen. Und in der Russland wieder als langfristige Bedrohung bezeichnet wird. Das versöhnliche Ende eines Gipfels, der zunächst konfliktreich gestartet war.
2: Über den NATO-Gipfel spreche ich jetzt zunächst mal mit unserem Korrespondenten Benjamin Weber in Ankara. Ja, hart angreifen will Trump den Iran. Diesen Satz hat er später noch etwas relativiert, oder?
3: Er hat es später nicht mehr so ganz so deutlich gesagt. In der Tat, er hat bei der Pressekonferenz gesagt, dass er eigentlich keine Lust mehr hat, diesen großen Krieg wieder aufflammen zu lassen. Das ist, würde ich sagen, ein klassischer Trump. Man weiß nicht genau, was jetzt passiert. Wir werden diese Nacht abwarten müssen. Ich glaube, er fühlt sich in dieser Ambiguität relativ wohl.
2: Die NATO-Mitgliedstaaten haben ja rund um den Gipfel betont, wie wichtig es sei, dass US-Präsident Trump bei Laune gehalten werde. Jetzt in seinem Schlussstatement soll er ja laut Kanzler Merz gesagt haben, Zitat, es liegt ein Gefühl von Liebe in der Luft, Zitat Ende. Ist denn die Trump-Umgarnung gelungen?
3: Ja, ich würde sagen, die ist gelungen. Also auch auf der Pressekonferenz, wo ich vorhin noch war, hat er auch das wiederholt. Er meinte, in diesem Raum war Liebe, da lag Liebe in der Luft und die anderen 31 Staats- und Regierungschefs der NATO seien alles good people, gute Menschen. Und er hat dann davon geschwärmt, wie jeder nacheinander eine Art Kurzreferat gehalten hat in dieser Arbeitssitzung, die nicht öffentlich gewesen ist. Und dann davon gesprochen hat, wie eben die einzelnen Länder, was sie tun wollen, um die eigene Verteidigung zu steigern. Also da würde ich schon sagen, diese Trump-Umgarnungsstrategie hat funktioniert.
2: Wodurch hat man denn Trump ganz konkret ein Stück weit beschwichtigt?
3: Also ich denke, das eine ist auf jeden Fall so diese massive Bestätigung nochmal, dass alle oder viele europäische Partner jetzt bereit sind, Milliardenbeiträge in ihre eigene Verteidigung zu stecken. Gestern hat es hier so eine Art Defense Industry Forum gegeben, wenige hundert Meter entfernt hier vom Präsidentenpalast, wo Rüstungsverträge unterschrieben worden sind, ganz öffentlichkeitswirksam in Zeremonien. Das wurde so richtig inszeniert. Also da sollte das Signal gesendet werden, die Europäer und auch Kanada nehmen das jetzt in ihre eigenen Hände, um eben die Kritik von Donald Trump abzufedern. Und in der Abschlusserklärung sind dann auch noch ein paar andere interessante Punkte drin, denn alle 32 Staaten haben dann nochmal ihre unverbrüchliche, also das nochmal ganz unverbrüchlich bestätigt, dass sie dazu stehen, zu Paragraph 5, zu dem Beistandspflicht. Da steht also wirklich drin, wenn einer angegriffen wird, ist es ein Angriff auf alle, auch unterschrieben von den USA, das fand ich noch sehr spannend. Und Russland wird in dieser Abschlusserklärung als Aggressor und als größte Bedrohung für den Frieden der NATO-Staaten genannt. Auch das sehr deutlich und das auch ein Zeichen, das man im Kreml, glaube ich, sehr, sehr ungern hört.
2: Wir haben gerade den Bundeskanzler mit seiner Rede zum Abschluss des Gipfels gehört. Und er hat betont, wie wichtig es sei, dass die Lasten der NATO gleichmäßiger verteilt werden, eben auch verstärkt auf europäische Schultern. Ist denn dieses Einsehen allgemeiner Konsens gerade unter den europäischen NATO-Staaten?
3: Überwiegend Konsens. Spanien zum Beispiel macht da nicht mit. Spanien hat kein Interesse, diese 5%-Ziel, was man sich erreicht hat, also 5% vom Bruttoinlandsprodukt bis 2035 für Verteidigung auszugeben. Das wird in Spanien abgelehnt, unter anderem mit der Begründung, dass man sagt, wir wollen lieber für den Sozialstaat unser Geld ausgeben. Aber wenn man sich so umschaut, dann ist die große Mehrheit doch dafür. so viel Geld auszugeben in die Rüstung. Und das hat

0: nicht nur damit zu tun, dass man so sich erhofft, die USA in der NATO zu halten und nicht zu verlieren, sondern es hat, glaube ich, auch damit zu tun, dass man das wirklich glaubt, dass es richtig ist, sich selbst verteidigen zu können. Erstens, wenn die USA unter Trump ja nun sehr wankelmütig vielleicht dann doch nicht dabei sein sollten irgendwann mal, wenn jemand angegriffen wird. Und eben zweitens, auch so Länder wie Lettland finden das natürlich auch total richtig, dass sie sich aufrüsten, damit sie sich besser gegen Russland verteidigen können. Die haben ja, also das Baltikum hat ja eine Grenze zu Russland und da gibt es ja auch immer wieder Provokationen aus Russland.
1: Abschließend, wie will man denn mit dem jetzt wieder aufgeflammten und sehr volatilen Konflikt zwischen den USA und Iran umgehen?
0: Also aus NATO-Perspektive ist das ein Konflikt, der außerhalb des Bündnisses liegt. Das ist also quasi ein Iran-USA-exklusiver Konflikt. Das hat auch noch mal der Generalsekretär Rutte heute betont. Hinter den Kulissen war so mein Eindruck, wenn man sich mit DiplomatInnen unterhalten hat, dass da schon auch versucht wird, Einfluss zu nehmen eben auf die USA, dass dieser Krieg nicht wieder aufflammt. Denn die USA haben es ja jetzt im Prinzip auch so ein bisschen in der Hand, ob diese Verhandlungen jetzt kommen oder nicht. Klar ist auf jeden Fall Konsens in den NATO-Staaten, dass der Iran keine Atomwaffe bekommen darf. Man unterstützt die USA da verbal in diesen Angriffen, die jetzt auch da passiert sind. Dass dieser Krieg wieder aufflammt, das will niemand. Aber man wäre auf europäischer Seite eigentlich erst dann wirklich dabei, mit Minenräumen, Booten zum Beispiel, wenn dieser Krieg dann wirklich auch zu Ende ist. Aber danach sieht es ja jetzt aktuell nicht aus.
1: Aus Ankara waren das Einordnungen von Benjamin Weber. Vielen Dank. Ja, und er saß die ganze Zeit schon hier im Studio. Mein Kollege Stefan Niemann, hallo, guten Abend, schön, dass du da bist. Du warst viele Jahre USA-Korrespondent und bist einer der Hosts des NDR-Podcasts Streitkräfte und Strategien. Wir möchten jetzt den Gipfel noch einmal genauer einordnen auf einer Metaebene. Die Lasten der NATO sollen also auf europäische Schultern verteilt werden. Ist Trump ein Segen für die Sicherheit Europas?
2: Also bei allem Respekt fürs Präsidentenamt fällt es mir schwer, diesen Mann als Segen für die Sicherheit Europas zu bezeichnen. Dafür hat er dem Bündnis zu viel zugemutet, NATO-Partner wie Dreck behandelt. Man denke an die Begehrlichkeiten, Grönland wegzunehmen, dem NATO-Land Dänemark. Er hat das Bündnis obsolet genannt, er wollte es verlassen. Er hat immer wieder Zweifel geschürt, dass er der Beistandsverpflichtung nachkommen wolle für den Fall, dass ein europäischer NATO-Staat angegriffen wird. Also dafür hat er zu viel Porzellan zerdeppert. Aber zur Wahrheit gehört, ja, es bedurfte der Ruppigkeit dieses Präsidenten, um so viel Druck auszuüben, dass die Europäer begreifen, dass sie endlich eigene Verantwortung übernehmen müssen für die Sicherheit Europas, investieren, wieder aufrüsten und sich nicht unter dem Schutzschirm Amerikas sich das bequem machen, was in Washington als Trittbrettfahrerei empfunden wurde. Übrigens nicht nur von Trump, sondern auch von vielen demokratischen Vorgängern in diesem Amt. Also insofern hat er da mit Ruppigkeit ein bisschen segensreich gewirkt.
1: Wie sehr braucht denn Trump diese stärkere militärische Verpflichtung Europas, vor allen Dingen innenpolitisch?
2: Also innenpolitisch, die Kongresswahlen stehen ja im November an, die entscheiden sich normalerweise nicht mit außenpolitischen Themen. Aber Trump hatte im Wahlkampf ja versprochen, die USA aus Kriegen herauszuführen. America first war die Parole. Das ist nicht wirklich aufgegangen, wie wir wissen. Die außenpolitischen Geisterfahrten dieses Präsidenten, der Iran-Krieg nicht zuletzt, haben viele, viele Wähler enttäuscht. Und wenn er denen jetzt sagen kann, ich habe dafür gesorgt, dass ihr amerikanischen Steuerzahler entlastet wird, weil die Europäer jetzt endlich selber für ihre Verteidigung aufkommen, dann kann er damit schon ein paar Punkte machen.
1: Wo er die Steuerzahler ja auch entlasten könnte, ist, wenn einfach Militärtechnik nicht so viel kostet. Und da hat er ja ein gewisses Interesse angemeldet an ukrainischer Drohnentechnologie. Jetzt noch mal kurz aus europäischer Perspektive. Ist die Ukraine mit ihren Militärfähigkeiten derzeit der größte Trumpf Europas?
2: Der größte Trumpf Europas, das klingt zynisch, aber die Ukraine und auch Selenskyj hat sich vom Bittsteller zum Pionier entwickelt. Was die ukrainischen Streitkräfte da unfreiwillig leisten, jetzt schon 4 Jahre und 4 Monate gegen einen scheinbar übermächtigen Feind, sich zu behaupten, dabei neue Waffen zu entwickeln, anzupassen, die Rüstungsindustrie anzukurbeln, Kooperationen mit westlichen Partnern zu machen, dann noch den Staaten im Golf zu helfen bei der Flugabwehr mit der Erfahrung aus dem Ukraine. Das scheint inzwischen auch Trump beeindruckt zu haben. Und die Drohnentechnik, die da in der Ukraine ja unter Realbedingungen ausprobiert werden kann und muss, die ist auch für Amerika interessant.
1: Trump möchte ja der Ukraine jetzt auch die Lizenz erteilen, selbst Patriot-Raketenabwehrsysteme zu bauen. Das taucht so oft als Nebensatz ein bisschen auf in der Berichterstattung. Ist das ein Gamechanger für die Ukraine?
2: Ich mag das Wort Gamechanger im Zusammenhang mit Krieg nicht so gerne, aber weil es auch keine Wunderwaffen gibt. Aber ja. Richtig ist, nur diese Patriot

0: PAC-3 Raketen bieten verlässlichen Schutz gegen die russischen ballistischen Raketen. Insofern ist das eine spektakuläre Entscheidung. Ich glaube nicht, dass es Trumps Idee war. Zelensky hatte darum gebeten. Aber wenn das so kommt, dann wird das den Schutz ukrainischer Städte massiv verbessern, wird eine Weile dauern. Und man wünscht natürlich im Rückblick, es wäre früher entschieden worden. Dann wären nicht rund 16.000 Zivilisten gestorben in ukrainischen Städten. So viele Tote werden ja schon beklagt.
1: In den letzten Tagen und Wochen war und ist ja mehr und mehr die Rede von der intransparenten Preispolitik der Rüstungsindustrie. Auch von völlig überhöhten Preisen war die Rede. Zum Beispiel äußerte das der SPD-Berichterstatter für den Wehretat, Andreas Schwarz. Manche unterstellen gar Preisabsprachen innerhalb der Rüstungsindustrie. Nimmst du wahr, dass die Rüstungsunternehmen sich jetzt mehr beobachtet fühlen, vielleicht auch durch die Berichterstattung?
0: Ich hoffe, dass sie sich beobachtet fühlen. Und das ist auch gut so. Das ist übrigens auch unsere Aufgabe. Auch Streitkräfte und Strategien hat sich das zur Aufgabe gemacht, da genau hinzugucken. Die Mischung ist einfach gefährlich. Wenige leistungsfähige Konzerne, Milliardenaufträge und dann gleichzeitig eine weltweite Nachfrage. Krieg hat ja leider Konjunktur, die natürlich dazu führt, dass die Preise in die Höhe gehen, weil die Nachfrage so groß ist. Da muss man genau drauf schauen. Da droht natürlich ein Klima zu entstehen, was Korruption förderlich sein könnte oder Preisabsprachen begünstigen könnte. Und wir hoffen, dass viele dahin gucken, weil es natürlich wichtig ist, dass das unterbunden wird.
1: Stefan, ich könnte mit dir immer noch in Podcastlänge sprechen. Vielleicht machen wir das irgendwann. Leider ist unsere Zeit hier um. Stefan Niemann hostet das NDR-Podcast Streitkräfte und Strategien. Vielen Dank, dass du hier warst.
0: Sehr gerne.
1: Und ins Inland. Am Freitag will die Koalition ihr Krankenkassenspargesetz im Bundestag zur Abstimmung stellen. Ob es dazu kommt, ist aber immer noch nicht sicher. Zwar scheiterte am Nachmittag ein Antrag aus der Opposition auf Verschiebung, aber Grüne und Linke haben Eilanträge beim Bundesverfassungsgericht eingereicht, um die Abstimmung in dieser Woche doch noch zu verhindern. Sie kritisieren, dass ihnen zu wenig Zeit bleibt, um die Änderungen im Gesetzentwurf durchzuarbeiten.
2: 10 Uhr heute Vormittag. Der Gesundheitsausschuss tagt. Die Abgeordneten stehen unter Zeitdruck. Denn schon am Freitag soll das Gesetz zum Gesundheitssparpaket durch Bundestag und Bundesrat, also noch vor der Sommerpause. Konkret sind jetzt folgende Änderungen geplant. Die Zuzahlungen für Medikamente steigen regulär von 5 auf 7,50 €. Die kostenlose Familienversicherung gilt nur noch für Ehepartner, die Kinder unter 12 haben oder bedürftige Menschen pflegen. Und Pharmakonzerne müssen Krankenkassen zukünftig höhere Rabatte von 15,5% auf Medikamente gewähren. Die Ministerin verteidigt ihre Reform und auch die Eile. Bisher klafft im Gesundheitssystem eine Lücke von etwa 12 Milliarden Euro. Die Reform würde Beitragserhöhungen in der Krankenversicherung verhindern.
3: Wir haben jetzt ein Paket geschnürt, das diese Deckungslücke schließt. Und damit sorgen wir nach Jahren des wirklich dynamischen Anstiegs auch des Zusatzbeitragssatzes für Stabilität und auch für einen stabilen Zusatzbeitrag.
2: Ob das eilige Verfahren klappt, ist allerdings offen. Denn AfD, Linke und Grüne verkünden heute, sie wollen das Bundesverfassungsgericht anrufen, um das Gesetzgebungsverfahren zu stoppen. Der Grund, sie hätten knapp 300 Seiten mit Änderungen erst am Montagabend bekommen. Das könne man nicht angemessen prüfen.
4: Die Auswirkungen dieses Gesetzes sind so weitreichend. Das, was an Änderungen hier vorgelegt wird, ist so weitreichend, dass im Prinzip eine gewissenhafte Prüfung dem Parlament an dieser Stelle nicht möglich ist.
2: Seltene Einigkeit in der Opposition. Auch die AfD spricht von einem Gesetz, das durchgepeitscht werden solle.
5: Und das ist hochgradig kritisch, was hier passiert, auch in Bezug auf die Demokratie und auf den Respekt vom Parlament durch die Regierung.
2: Wie schnell das Bundesverfassungsgericht jetzt entscheidet, ob der Bundestag über das Gesetz am Freitag entscheiden darf, ist offen.
1: Meine Kollegin Melanie Marx hat mit unserem Hauptstadtkorrespondenten Christoph Mestmacher über das Thema gesprochen. Sie hat ihn zunächst gefragt, warum Grüne und auch Linke und AfD die geplante Beratung des Gesundheitssparpakets im Bundestag kritisieren.
6: Kritik ist an den umfangreichen Änderungen, die es gegeben haben soll, und zwar sehr kurzfristig. Die Seitenzahlen variieren so ein wenig, je nachdem, wann man wem zuhört, zwischen 290 und 300 Seiten. Und da hat die Opposition relativ geschlossen, jedenfalls die Grünen, die Linken und auch die AfD gesagt, das beschneidet unsere Beratungszeiten. Und das wollen wir so nicht haben, weil dieses wichtige Gesetz mit ganz vielen Auswirkungen eigentlich für jeden in diesem Land muss genügend Luft zum Beraten haben. Und dann gab es zwischendurch diesen Geschäftsordnungsantrag, aufgeregter Tag in Berlin, mit dem die Opposition versucht hat,

0: Lässt man auf parlamentarischem Weg die Debatte am Freitag von der Tagesordnung abzunehmen? Das ist von der Regierungsmehrheit der Fraktionen zurückgewiesen worden, und zwar ganz klar. Wobei in der Debatte der parlamentarische Geschäftsführer der SPD-Fraktion, Dirk Wiese, auch auf eine gewisse Unsicherheit hingewiesen hat. Und die bezieht sich auf das Verfahren in Karlsruhe, was jetzt hier ansteht.
1: Jetzt hast du es gerade gesagt, dass die Grünen haben einen Eilantrag beim Bundesverfassungsgericht eingereicht. Wie erfolgsversprechend ist das denn?
0: Das ist schwer einzuschätzen. Aber ich komme noch mal zurück auf den parlamentarischen Geschäftsführer der SPD, Dirk Wiese, der gesagt hat, es gibt eine gewisse Unsicherheit. Warum gibt es diese Unsicherheit? Es gibt so einen Paradefall, den hat der Abgeordnete der CDU, Thomas Heilmann, anlässlich, als die Ampelregierung noch amtierte, anlässlich des Heizungsgesetzes von Robert Habeck geschaffen. Da ist er nämlich auch nach Karlsruhe gegangen und hat gesagt, meine Rechte als Abgeordneter hier auf dieses Gesetzgebungsverfahren von Robert Habeck noch wirklich einwirken zu können, auch Veränderungen vorzunehmen, sind durch die kurzen Fristen extrem beschnitten. Und deshalb soll Karlsruhe entscheiden, ob ich, Thomas Heilmann, in meinen grundgesetzlichen Rechten als Abgeordneter beschnitten bin. Karlsruhe hat dann eine einstweilige Anordnung geteilt und hat gesagt, das könnte durchaus wahrscheinlich sein. Und deshalb musste die dritte Lesung des Heizungsgesetzes damals von Robert Habeck von der Tagesordnung genommen werden. Die Unsicherheit, die der parlamentarische Geschäftsführer Dirk Wiese angesprochen hat in der Geschäftsordnungsdebatte, heißt, es gibt noch keine Entscheidung in der Hauptsache. Das heißt, der Deutsche Bundestag als Gesetzgebungsorgan weiß gar nicht, was Karlsruhe jetzt dem Bundestag auferlegen wird in Sachen Beratungsfristen. Und das, um auf deine Frage zurückzukommen, wie erfolgreich ist dieser Antrag? Das könnte eine Unsicherheit für den Antrag sein, weil das Hauptsacheverfahren in der Causa Heilmann noch gar nicht abgeschlossen ist. Nichtsdestotrotz, Grüne, Linke und auch die AfD, wenn ich das richtig weiß, wollen Karlsruhe jetzt in einem Eilverfahren dazu bringen, nochmal möglicherweise festzustellen, die Beratungsfrist ist zu kurz. Dann müsste das spätestens Freitagmorgen, denn um 9 Uhr soll das Beitragsstabilisierungsgesetz für die Krankenkassen gelesen werden. Also davor müsste eine Entscheidung von Karlsruhe erfolgen.
2: Weiteres Thema im Bundestag war am Abend ein Gesetzespaket zum Einsatz spezieller Software bei Ermittlungsbehörden. Bundespolizei und Bundeskriminalamt sollen die Möglichkeit bekommen, massenhaft und automatisch Daten zu vernetzen und zu analysieren. Nach den Plänen von Schwarz-Rot dürfen beispielsweise biometrische Daten dann automatisiert mit öffentlich zugänglichen Bildern abgeglichen werden. Auch wenn die Koalition Bedingungen für den Einsatz vorgegeben hat, befürchtet die Opposition eine Massenüberwachung.
3: September 2024. Ein Anschlag auf das israelische Generalkonsulat in München, der in einem Schusswechsel endet. Es ist das erste Mal, dass das Landeskriminalamt Bayern auf eine automatisierte Datenanalyse setzt, um herauszufinden, ob es weitere Anschlagsplanungen gibt. Mit einer Software des umstrittenen US-Unternehmens Palantir wertet die bayerische Polizei ihre Datenbestände aus. Das spare zum einen Zeit.
4: Und das Zweite ist, dass es uns Zusammenhänge relativ einfach und überschaubar anzeigt, die vorhanden sind, die vorher händisch zusammengeführt werden mussten.
3: Eine solche Befugnis zur automatisierten Datenanalyse sollen nun auch das Bundeskriminalamt und die Bundespolizei sowie Strafverfolger bekommen.
5: Wir haben früher uns mit Tagebüchern beschäftigt. Heute beschäftigen wir uns mit Terabyte, also Millionen, Milliarden von Daten. Und deswegen brauchen wir auch moderne Ermittlungsbefugnisse.
3: Allerdings wird der Bund dafür wohl eine europäische Software einsetzen, also nicht eine von Palantir wie Bayern und andere Bundesländer. Denn das will die SPD nicht.
6: Meine klare Haltung ist, dass es kein Palantir mit mir geben wird.
3: Eine weitere Befugnis soll helfen, Personen zu finden, wie die ehemalige RAF-Terroristin Klette. Journalisten hatten sie mit einer Software online auf Fotos gefunden. Das sollen künftig auch Polizei und Ermittler dürfen. Bürgerrechtler und Opposition befürchten eine Massenüberwachung.
7: Da wird völlig pauschalisiert die Möglichkeit geschaffen, die Daten von Tätern, Opfern, Zeugen in KI-Systeme zu geben. Und deswegen braucht es sehr viel mehr Differenz.
3: Am Abend hat der Bundestag die Gesetzentwürfe der Bundesregierung das erste Mal beraten.
2: Ein Berliner Palliativarzt ist wegen 15-fachen Mordes an Patienten zur Höchststrafe verurteilt worden. Das Landgericht Berlin verhängte eine lebenslange Freiheitsstrafe und stellte die besondere Schwere der Schuld fest. Zudem wurde eine Sicherungsverwahrung nach der Haft angeordnet.

0: ich gedacht, vermutet hat. Sie wusste die ganze Zeit, der Tod ihrer Tochter war kein Zufall, dass der Angeklagte damit was zu tun hat.
1: Zwischen 2021 und 2024 habe der Arzt eines Berliner Pflegedienstes 15 seiner schwerkranken Patienten bei Hausbesuchen getötet. Die Opfer waren zwischen 25 und 94 Jahre alt. Dazu habe er ihnen Medikamente verabreicht, die zum Tode führten. In 5 Fällen habe er nach der Tat Feuer gelegt.
2: Zu den Motiven hat die Kammer festgestellt, dass der Angeklagte aus reinem Eigennutz gehandelt habe. Er habe seine Allmachtsfantasien ausleben wollen und sich als Herr über Leben und Tod aufgespielt.
1: Der Verteidiger des Angeklagten will das Urteil nicht akzeptieren. Sein Mandant habe Leid lindern wollen. Parallel zum Prozess ermittelt die Staatsanwaltschaft derzeit in 76 weiteren Verdachtsfällen. Entsprechende Anklagen gegen den Palliativarzt könnten noch in diesem Jahr folgen.
3: In vielen deutschen Städten ist der Wohnraum knapp und teuer. Doch woran hakt es beim Bauen? Unter anderem bei der Bürokratie, sagen Fachleute. Ob für Treppen, Lärmschutz oder Stellplätze, in Deutschland gibt es allein 3.900 Normen für das Bauwesen. Wie diese Vorgaben reduziert werden können, darüber haben heute Vertreter der Baubranche in Berlin beraten.
4: Die Geräusche von draußen könnten bei offenem Fenster zu laut sein. Damit es geschlossen bleiben kann, musste Bauträger Hans-Jörg Kraus hier einen Lüfter einbauen. So verlangt es eine Norm zum Schallschutz.
5: Was aber das Absurde daran ist, dass dieser Lüfter einen Eigenschall hat, der fast genauso laut ist.
4: Für Kraus ist klar, Normen wie diese machen das Bauen unnötig teuer. Die Kosten muss er an seine Kunden weitergeben. Er hält das für einen Systemfehler. Denn in den Arbeitsgruppen, die die Normen festlegen, seien überproportional viele Vertreter aus Wirtschaft und Industrie.
6: Die Industrie hat überhaupt gar kein Interesse daran, die Normen zu reduzieren und damit weniger Baustoffe zu verkaufen. Denn die verdienen daran Geld.
4: Ein strukturelles Problem sieht auch Dietmar Wallberg von der Arbeitsgemeinschaft für zeitgemäßes Bauen, einem gemeinnützigen Verein, der Länder, Bau- und Wohnungswirtschaft berät.
7: Es geht insgesamt um eine ausgewogene Besetzung von Normausschüssen und die ist nicht immer gewährleistet.
4: Auf Anfrage erklärt das Deutsche Institut für Normung, das die Normen festlegt, der Arbeitsausschuss etwa für den Schallschutz bestehe zu 56% aus Vertretern der Wirtschaft. Dennoch sei die Zusammensetzung der Ausschüsse nicht entscheidend.
8: Normen entstehen nicht durch Mehrheitsentscheidungen, sondern im Konsens. Das bedeutet, unterschiedliche Positionen werden so lange diskutiert, bis eine Lösung gefunden ist, die alle beteiligten Kreise mittragen können.
4: Obwohl die meisten Normen nicht gesetzlich verpflichtend sind, könnten die Kunden von Bauträger Kraus sie einklagen. Darum wünscht er sich für die Zukunft, eigene Absprachen mit seinen Kunden treffen zu dürfen.
3: Im New Yorker Stadtteil Manhattan ist ein einsturzgefährdetes Hochhaus nach Notreparaturen wieder für stabil erklärt worden. In dem früheren Hauptsitz des Pharmakonzerns Pfizer waren gestern 2 tragende Stützen eingeknickt und Decken abgesackt. In der Nacht konnten Arbeiter das Gebäude provisorisch stabilisieren. Die angeordneten Evakuierungen der Nachbargebäude wurden zum Großteil wieder aufgehoben. In dem 37-stöckigen Hochhaus aus den 1960er Jahren entstehen derzeitig Luxuswohnungen. Schon lange versucht die italienische UniCredit, die Deutsche Commerzbank zu übernehmen. Sowohl das Frankfurter Geldhaus selbst als auch die Bundesregierung, die der zweitgrößte Aktionär der Bank ist, wollen das verhindern. Doch nun hat sich UniCredit weitere Anteile an der Commerzbank gesichert und kommt damit einer Übernahme einen großen Schritt näher.
9: Die italienische UniCredit kommt einer Übernahme der Commerzbank deutlich näher. Banken, die vor Monaten Commerzbank-Aktien für die UniCredit gesichert haben, haben diese an die UniCredit geliefert. Denn hätten die Banken dies nicht getan, hätten sie wegen des gestiegenen Aktienkurses Verluste riskiert. Das Ergebnis des UniCredit-Übernahmeangebots fällt bestechend einfach aus. Zuvor hielt die UniCredit knapp 27% an der Commerzbank. Nun hat sie sich 47,6% gesichert und knapp 50% der Stimmrechte. Letzteres, die Stimmrechte, sind entscheidend für Beschlüsse auf Hauptversammlungen, etwa über die Besetzung des Aufsichtsrates, der wiederum den Vorstand bestimmt. Auf solchen Treffen sind meist nicht alle Aktionäre vertreten, sodass die UniCredit es mit dem jetzigen Anteil auf der letzten Hauptversammlung geschafft hätte, Beschlüsse durchzuwinken, heißt auch eine Neubesetzung des Vorstands. UniCredit-Chef Andrea Orcel.

0: Michael macht keinen Hehl daraus, was er nach einer Übernahme mit der Commerzbank vorhat. Den jetzigen Vorstand, der sich massiv gegen die Übernahme stemmt, umbauen, also wohl austauschen. 7.000 Stellen in Deutschland abbauen, um Kosten zu sparen. Zudem ist ein Zusammenschluss der Commerzbank mit der UniCredit-Tochter Hypo Vereinsbank geplant, zu einem nationalen Champion mit Fokus auf das Deutschlandgeschäft. Und gerade erst stellte Orcel in Aussicht, die Commerzbank-Dividende zu kürzen oder gar zu streichen, womit ein Teil der hohen Übernahmekosten auf die Commerzbank-Aktionäre abgewälzt würde. Fast die Hälfte der Anteile heißt, die UniCredit ist fast am Ziel. Erstmals schlägt die Commerzbank-Führung um Chefin Bettina Orlopp mildere Töne an und spricht von einer einvernehmlichen Lösung. Zugleich hat die Commerzbank Kunden und Finanzentscheider gefragt, was sie eigentlich von einer Übernahme durch die UniCredit erwarten. 71% sehen diese eher negativ, nur 24% eher positiv. Befürchtet wird von der Finanzwelt eine Schwächung des Bankenstandortes Deutschland und des Mittelstands. Weniger Kreditvolumen und auch weniger Servicequalität. Aktuell nimmt die Commerzbank laut einer neuen Studie bei der Finanzierung von Firmenkunden im Mittelstand eine führende Rolle ein. Die Märkte wurden heute davon belastet, dass US-Präsident Trump nach neuen iranischen Angriffen das vorläufige Abkommen zur Beendigung des Irankrieges für nichtig erklärt hat. Die Ölpreise stiegen kräftig, der DAX verlor fast 600 Punkte oder 2,2%, 24.897 Punkte der Schlussstand. Die Bundesregierung bleibt dabei, das Vorgehen der UniCredit sei aggressiv und feindlich. Man habe nicht vor, den Anteil des Bundes von 12% zu verkaufen. Die UniCredit aber schafft Fakten.
1: Guten Abend, hier ist die Tagesschau in 100 Sekunden. USA starten weitere Angriffswelle auf Iran. Aus mehreren Städten melden Staatsmedien Explosionen. Das US-Militär erklärte, man wolle die iranische Bedrohung der Schifffahrt durch die Straße von Hormuz schwächen. US-Präsident Trump hatte die Angriffe bereits beim NATO-Gipfel in Ankara angekündigt. Milliardenhilfen für die Ukraine. Der NATO-Gipfel in Ankara ist mit Hilfszusagen für Kiew in Höhe von insgesamt 140 Milliarden Euro für dieses und nächstes Jahr zu Ende gegangen. Bundeskanzler Merz sagte, die Partner seien einen wichtigen Schritt vorangekommen auf dem Weg in die neue NATO. Grüne und Linke rufen Bundesverfassungsgericht wegen Gesundheitssparpaket an. Sie wollen die für Freitag geplante Abstimmung im Bundestag vor der Sommerpause verhindern. Es gebe so viele kurzfristige Änderungen an dem Gesetz, dass keine gewissenhafte Prüfung möglich sei, sagte der grünen Politiker Dahmen. Auch die AfD will das Verfassungsgericht anrufen. Mehrere Verletzte bei Gewalttat am Gymnasium im oberbayerischen Schongau. Ein Angreifer verletzte zwei 13-jährige Schülerinnen schwer. Der 16-jährige Tatverdächtige, bewaffnet mit Messer und Pistole, wurde festgenommen. Sein Motiv ist noch unklar. Nach Angaben von Landesinnenminister Herrmann war der Täter in der Vergangenheit in psychiatrischer Behandlung. Alexander Zverev steht im Halbfinale von Wimbledon. Der French Open-Sieger gewann sein Viertelfinale gegen den US-Amerikaner Taylor Fritz glatt in 3 Sätzen. In der Runde der letzten 4 bekommt Zverev es jetzt mit dem Briten Arthur Ferry zu tun. Das Wetter? Morgen von der Nordsee bis nach Niederbayern zeitweise mehr Wolken, aber nur selten Regen. Im Südwesten und Nordosten trocken und häufig sonnig. 19 bis 33 Grad. Milliardenschwere neue Rüstungsprojekte und gemeinsame Produktionen. Darauf haben sich die NATO-Partner bei ihrem Gipfel in Ankara verständigt. Und auch auf Hilfen für die Ukraine. Das Land soll in den nächsten beiden Jahren insgesamt 140 Milliarden Euro bekommen. Zudem will US-Präsident Trump der Ukraine die Lizenz zum Bau von Patriot-Raketenabwehrsystemen erteilen, damit sie sich besser gegen Russland verteidigen könne. Trotz zunächst scharfer Verbalattacken von Trump gegen die Bündnispartner werten diese den Gipfel am Ende als Erfolg.
2: Er kann zufrieden sein. Präsident Zelensky trifft sich am Rande des NATO-Gipfels mit US-Senatoren. Diesmal gerät die Ukraine nicht ins Abseits angesichts der vielen Krisen. Im Gegenteil, die Ukraine trage zur transatlantischen Sicherheit bei, steht ausdrücklich in der Schlusserklärung. Auch Präsident Trump hat positive Neuigkeiten für Zelensky. Der Ukraine stellt er in Aussicht, dass sie künftig in eigener Lizenz dringend benötigte Patriots zur Flugabwehr produzieren darf, um sich so besser gegen russische Angriffe zu schützen. Dabei war der Gipfel zunächst konfrontativ gestartet. Trump betont erneut, er sei sehr verärgert über die NATO. Sie hätte nicht geholfen im Krieg gegen den Iran. Auch auf Grönland erhebt der Präsident wieder Anspruch zum Unmut der Bündnispartner. Und gegen Spanien grollt er, weil das Land seinen Irankrieg heftig kritisiert und seine Verteidigungsausgaben nicht erhöhen will. Von Ankara aus hat er vergangene Nacht neue Angriffe auf Boote der Islamischen Revolutionsgarden befohlen, sowie auf zahlreiche weitere Ziele im Iran. Eine Reaktion auf die erneuten iranischen Attacken auf Tanker in der Meerenge, so die USA. Die Iraner sind Abschaum und so handeln sie auch. Ich weiß nicht, ob ich mit denen noch einen Deal machen will. Wir können Spielchen spielen, aber ich will die Sache abschließen. Der NATO-Generalsekretär verteidigt die US-Angriffe und eine harte Haltung gegenüber Iran. Es ist absolut klar und die NATO-Politik aller 32 Bündnispartner, dass Iran niemals nuklear werden darf. Der Kanzler verlässt den Gipfel optimistisch und spricht von dem neuen Geist von Ankara. Die NATO sei europäischer geworden und nicht nur das.
3: Es hat niemand den grundsätzlichen Auftrag und die grundsätzliche Zusammengehörigkeit der NATO infrage gestellt. Und dies an einem solchen Tag wie heute feststellen zu können, war nicht selbstverständlich.
2: Und ja, die NATO-Familie einigt sich sogar auf eine Schlusserklärung, in der sich auch die USA deutlich zum gegenseitigen Schutzversprechen, dem Artikel 5, bekennen. Und in der Russland wieder als langfristige Bedrohung bezeichnet wird. Das versöhnliche Ende eines Gipfels, der zunächst konfliktreich gestartet war.
1: Über den NATO-Gipfel spreche ich jetzt zunächst mal mit unserem Korrespondenten Benjamin Weber in Ankara. Ja, hart angreifen will Trump den Iran. Diesen Satz hat er später noch etwas relativiert, oder?
4: Er hat es später nicht mehr so ganz so deutlich gesagt, in der Tat. Er hat bei der Pressekonferenz gesagt, dass er eigentlich keine Lust mehr hat, diesen großen Krieg wieder aufflammen zu lassen. Das ist, würde ich sagen, ein klassischer Trump. Man weiß nicht genau, was jetzt passiert. Wir werden diese Nacht abwarten müssen. Aber ich glaube, er fühlt sich in dieser Ambiguität relativ wohl.
1: Die NATO-Mitgliedstaaten haben ja rund um den Gipfel betont, wie wichtig es sei, dass US-Präsident Trump bei Laune gehalten werde. Jetzt in seinem Schlussstatement soll er ja laut Kanzler Merz gesagt haben, Zitat, es liegt ein Gefühl von Liebe in der Luft, Zitat Ende. Ist denn die Trump-Umgarnung gelungen?
4: Ja, ich würde sagen, die ist gelungen. Also auch auf der Pressekonferenz, wo ich vorhin noch war, hat er auch das wiederholt. Er meinte, in diesem Raum war Liebe, da lag Liebe in der Luft. Und die anderen 31 Staats- und Regierungschefs der NATO seien alles good people, gute Menschen. Und er hat dann davon geschwärmt, wie jeder nacheinander eine Art Kurzreferat gehalten hat in dieser Arbeitssitzung, die nicht öffentlich gewesen ist. Und dann davon gesprochen hat, wie eben die einzelnen Länder, was sie tun wollen, um die eigene Verteidigung auszusteigern. Also da würde ich schon sagen, diese Trump-Umgarnungsstrategie hat funktioniert.
1: Wodurch hat man denn Trump ganz konkret ein Stück weit beschwichtigt?
4: Also ich denke, das eine ist auf jeden Fall so diese massive Bestätigung nochmal, dass alle oder viele europäische Partner jetzt bereit sind, Milliardenbeiträge in ihre eigene Verteidigung zu stecken. Gestern hat es hier so eine Art Defense Industry Forum gegeben, wenige hundert Meter entfernt hier vom Präsidentenpalast, wo Rüstungsverträge unterschrieben worden sind, ganz öffentlichkeitswirksam in Zeremonien. Das wurde so richtig inszeniert. Also da sollte das Signal gesendet werden, die Europäer und auch Kanada nehmen das jetzt in ihre eigenen Hände, um eben die Kritik von Donald Trump abzufedern. Und in der Abschlusserklärung sind dann auch noch ein paar andere interessante Punkte drin, denn alle 32 Staaten haben dann nochmal ihre unverbrüchliche, also das nochmal ganz unverbrüchlich bestätigt, dass sie dazu stehen, zu Paragraph 5, zu dem Beistandspflicht. Da steht also wirklich drin, wenn einer angegriffen wird, ist es ein Angriff auf alle, auch unterschrieben von den USA. Das fand ich noch sehr spannend. Und Russland wird in dieser Abschlusserklärung als Aggressor und als größte Bedrohung für den Frieden der NATO-Staaten genannt. Auch das sehr deutlich. Und das ist auch ein Zeichen, das man im Kreml, glaube ich, sehr, sehr ungern hört.
1: Wir haben gerade den Bundeskanzler mit seiner Rede zum Abschluss des Gipfels gehört. Und er hat betont, wie wichtig es sei, dass die Lasten der NATO gleichmäßiger verteilt werden, eben auch verstärkt auf europäische Schultern. Ist denn dieses Einsehen allgemeiner Konsens gerade unter den europäischen NATO-Staaten?
4: überwiegend Konsens. Spanien zum Beispiel macht da nicht mit. Spanien hat kein Interesse, diese 5%-Ziel, was man sich erreicht hat, also 5% vom Bruttoinlandsprodukt bis 2050.

0: 35 für Verteidigung auszugeben. Das wird in Spanien abgelehnt, unter anderem mit der Begründung, dass man sagt, wir wollen lieber für den Sozialstaat unser Geld ausgeben. Aber wenn man sich so umschaut, dann ist die große Mehrheit doch dafür, so viel Geld auszugeben in die Rüstung. Und das hat nicht nur damit zu tun, dass man so sich erhofft, die USA in der NATO zu halten und nicht zu verlieren, sondern das hat, glaube ich, auch damit zu tun, dass man das wirklich glaubt, dass es richtig ist, sich selbst verteidigen zu können. Erstens, wenn die USA unter Trump ja nun sehr wankelmütig vielleicht dann doch nicht dabei sein sollten irgendwann mal, wenn jemand angegriffen wird. Und eben zweitens, auch so Länder wie Lettland finden das natürlich auch total richtig, dass sie sich aufrüsten, damit sie sich besser gegen Russland verteidigen können. Die haben ja, also das Baltikum hat ja eine Grenze zu Russland und da gibt es ja auch immer wieder Provokationen aus Russland.
1: Abschließend, wie will man denn mit dem jetzt wieder aufgeflammten und sehr volatilen Konflikt zwischen den USA und Iran umgehen?
0: Also aus NATO-Perspektive ist das ein Konflikt, der außerhalb des Bündnisses liegt. Das ist also quasi ein Iran-USA-exklusiver Konflikt. Das hat auch nochmal der Generalsekretär Rutte heute betont. Hinter den Kulissen war so mein Eindruck, wenn man sich mit DiplomatInnen unterhalten hat, dass da schon auch versucht wird, Einfluss zu nehmen eben auf die USA, dass dieser Krieg nicht wieder aufflammt. Denn die USA haben es ja jetzt im Prinzip auch so ein bisschen in der Hand, ob diese Verhandlungen jetzt kommen oder nicht. Klar ist auf jeden Fall Konsens in den NATO-Staaten, dass der Iran keine Atomwaffe bekommen darf. Man unterstützt die USA da verbal in diesen Angriffen, die jetzt auch da passiert sind. Dass dieser Krieg wieder aufflammt, das will niemand. Aber man wäre auf europäischer Seite eigentlich erst dann wirklich dabei, mit Minenräumen, Booten zum Beispiel, wenn dieser Krieg dann wirklich auch zu Ende ist. Aber danach sieht es ja jetzt aktuell nicht aus.
1: Aus Ankara waren das Einordnungen von Benjamin Weber. Vielen Dank. Ja, und er saß die ganze Zeit schon hier im Studio. Mein Kollege Stefan Niemann, hallo, guten Abend, schön, dass du da bist. Du warst viele Jahre USA-Korrespondent und bist einer der Hosts des NDR-Podcasts Streitkräfte und Strategien. Wir möchten jetzt den Gipfel noch einmal genauer einordnen auf einer Metaebene. Die Lasten der NATO sollen also auf europäische Schultern verteilt werden. Ist Trump ein Segen für die Sicherheit Europas?
2: Also bei allem Respekt fürs Präsidentenamt fällt es mir schwer, diesen Mann als Segen für die Sicherheit Europas zu bezeichnen. Dafür hat er dem Bündnis zu viel zugemutet, NATO-Partner wie Dreck behandelt. Man denke an die Begehrlichkeiten, Grönland wegzunehmen, dem NATO-Land Dänemark. Er hat das Bündnis obsolet genannt, er wollte es verlassen. Er hat immer wieder Zweifel geschürt, dass er der Beistandsverpflichtung nachkommen wolle für den Fall, dass ein europäischer NATO-Staat angegriffen wird. Also dafür hat er zu viel Porzellan zerdeppert. Aber zur Wahrheit gehört, ja, es bedurfte der Ruppigkeit dieses Präsidenten, um so viel Druck auszuüben, dass die Europäer begreifen, dass sie endlich eigene Verantwortung übernehmen müssen für die Sicherheit Europas, investieren, wieder aufrüsten und sich nicht unter dem Schutzschirm Amerikas sich das bequem machen, was in Washington als Trittbrettfahrerei empfunden wurde. Übrigens nicht nur von Trump, sondern auch von vielen demokratischen Vorgängern in diesem Amt. Also insofern hat er da mit Ruppigkeit ein bisschen segensreich gewirkt.
1: Wie sehr braucht denn Trump diese stärkere militärische Verpflichtung Europas, vor allen Dingen innenpolitisch?
2: Also innenpolitisch, die Kongresswahlen stehen ja im November an. Die entscheiden sich normalerweise nicht mit außenpolitischen Themen. Aber Trump hatte im Wahlkampf ja versprochen, die USA aus Kriegen herauszuführen. America first war die Parole. Das ist nicht wirklich aufgegangen, wie wir wissen. Die außenpolitischen Geisterfahrten dieses Präsidenten, der Iran-Krieg nicht zuletzt, haben viele, viele Wähler enttäuscht. Und wenn er denen jetzt sagen kann, ich habe dafür gesorgt, dass ihr amerikanischen Steuerzahler entlastet wird, weil die Europäer jetzt endlich selber für ihre Verteidigung aufkommen, dann kann er damit schon ein paar Punkte machen.
1: Wo er die Steuerzahler ja auch entlasten könnte, ist, wenn einfach Militärtechnik nicht so viel kostet. Und da hat er ja ein gewisses Interesse angemeldet an ukrainischer Drohnentechnologie. Jetzt noch mal kurz aus europäischer Perspektive. Ist die Ukraine mit ihren Militärfähigkeiten derzeit der größte Trumpf Europas?
2: Der größte Trumpf Europas, das klingt zynisch, aber die Ukraine und auch Selenskyj hat sich vom Bittsteller zum Pionier entwickelt. Was die ukrainischen Streitkräfte da unfreiwillig leisten, jetzt schon 4 Jahre und 4 Monate gegen einen scheinbar übermächtigen Feind, sich zu behaupten, dabei neue Waffen zu entwickeln, anzupassen, die Rüstungsindustrie anzukurbeln, Kooperationen mit westlichen Partnern zu machen, dann noch den Staaten im Golf zu helfen bei der Flugabwehr mit der Erfahrung aus dem Ukraine-Krieg. Das scheint inzwischen auch Trump beeindruckt zu haben. Und die Drohnentechnik, die da in der Ukraine ja unter Realbedingungen ausprobiert werden kann und muss, die ist auch für Amerika interessant.
1: Trump möchte ja der Ukraine jetzt auch die Lizenz erteilen, selbst Patriot-Raketenabwehrsysteme zu bauen. Das taucht so oft als Nebensatz ein bisschen auf in der Berichterstattung. Ist das ein Gamechanger für die Ukraine?
2: Ich mag das Wort Gamechanger im Zusammenhang mit Krieg nicht so gerne, aber weil es auch keine Wunderwaffen gibt. Aber richtig ist, nur diese Patriot Pack 3 Raketen bieten verlässlichen Schutz gegen die russischen ballistischen Raketen. Insofern ist das eine spektakuläre Entscheidung. Ich glaube nicht, dass es Trumps Idee war. Zelensky hatte darum gebeten. Aber wenn das so kommt, dann wird das den Schutz ukrainischer Städte massiv verbessern, wird eine Weile dauern. Und man wünscht natürlich im Rückblick, es wäre früher entschieden worden, dann wären nicht rund 16.000 Zivilisten gestorben in ukrainischen Städten. So viele Tote werden ja schon beklagt.
1: In den letzten Tagen und Wochen war und ist ja mehr und mehr die Rede von der intransparenten Preispolitik der Rüstungsindustrie. Auch von völlig überhöhten Preisen war die Rede. Zum Beispiel äußerte das der SPD-Berichterstatter für den Wehretat, Andreas Schwarz. Manche unterstellen gar Preisabsprachen innerhalb der Rüstungsindustrie. Nimmst du wahr, dass die Rüstungsunternehmen sich jetzt mehr beobachtet fühlen, vielleicht auch durch die Berichterstattung?
2: Ich hoffe, dass sie sich beobachtet fühlen. Und das ist auch gut so. Das ist übrigens auch unsere Aufgabe. Auch Streitkräfte und Strategien hat sich das zur Aufgabe gemacht, da genau hinzugucken. Die Mischung ist einfach gefährlich. Wenige leistungsfähige Konzerne, Milliardenaufträge und dann gleichzeitig eine weltweite Nachfrage. Krieg hat ja leider Konjunktur, die natürlich dazu führt, dass die Preise in die Höhe gehen, weil die Nachfrage so groß ist. Da muss man genau drauf schauen. Da droht natürlich ein Klima zu entstehen, was Korruption förderlich sein könnte oder Preisabsprachen begünstigen könnte. Und wir hoffen, dass viele dahin gucken, weil es natürlich wichtig ist, dass das unterbunden wird.
1: Stefan, ich könnte mit dir immer noch in Podcastlänge sprechen. Vielleicht machen wir das irgendwann. Leider ist unsere Zeit hier um. Stefan Niemann hostet das NDR-Podcast Streitkräfte und Strategien. Vielen Dank, dass du hier warst.
2: Sehr gerne.
1: Wir schauen jetzt auf morgen und da haben wir natürlich die Spannungen zwischen Iran und den USA im Blick. Bernd, es gibt jetzt bereits Meldungen, dass die USA Iran erneut angreifen. Was weiß man denn genau?
3: Ja, es gibt mittlerweile mehrere Erklärungen, unter anderem CENTCOM, das ist das US-Zentralkommando für den Nahen und Mittleren Osten. Die haben bekannt gegeben, dass man Luftschläge gegen Iran zur Stunde durchführt. In welchem Umfang ist für uns momentan noch nicht ersichtlich. Schauen wir vielleicht mal auf die Karte. Es sind zumindest einige Orte bereits bekannt. Das ist der Iran, die Straße von Hormuz und dann ganz wichtig, das ist das Quartier der Marine, eines der Hauptmilitärstützpunkte von Iran im Süden, Bandar Abbas. Dann Sirik wurde angegriffen und auch Shahrbah Bahar. Und das sind diese drei Städte, die momentan wohl von den USA angegriffen werden. Es gibt aber auch weitere Berichte aus Iran, dass es auch an anderen Stellen wohl zu Angriffen kommt. Iran wiederum hat angekündigt, auch das wird gerade eben gemeldet über eine der halbstaatlichen Nachrichtenagenturen, dass man zurückschlagen will und Militärbasen im gesamten Nahen und Mittleren Osten der USA angreifen will. Also wie gesagt, das wird sicherlich heute Nacht noch eskalieren. Damit müssen wir zumindest rechnen. US-Präsident Donald Trump, der hatte sich ja am Abend geäußert zum Thema Iran, wurde auch noch mal genau danach gefragt am Ende des NATO-Gipfels. Jetzt hören wir mal rein, was er zu den Angriffen der US-Armee auf Iran gesagt hat.
4: Anything that happens is going to be over very quickly.
5: Ich glaube, alles, was passiert, wird sehr schnell vorbei sein und wir werden die Lage nur noch sicherer machen, auch was das Öl angeht. Der Zugang zum Öl wird sehr frei und unkompliziert sein. Wir haben die Straße von Hormuz, die Schiffe haben sich zurückgezogen. Im Moment sprudelt das Öl nur so heraus. Wir haben jede Menge Öl. Nein, alles, was passiert, wird sehr schnell gehen.
3: Ja, das kennen wir ja von Donald Trump. Er sieht sowas immer sehr positiv. Alles ist ganz einfach, alles geht ganz schnell. Allerdings, auch das kann man sehen auf verschiedenen Karten. Die Straße von Hormuz, der Schiffsverkehr, der ist schon mal wieder sehr stark runtergefahren in diesen Stunden. Also es gibt kaum noch Schiffe, die Straße von Hormuz passieren. Der Ölpreis steigt. Also insofern momentan eine etwas schwierige Situation, auch natürlich für die Weltölmärkte. Und gerade eben wird auch noch gemeldet, die USA haben, so berichtet zumindest ein Nachrichtensender, ein staatlicher Nachrichtensender in Israel. Die USA haben vor den Angriffen auf Iran Israel unterrichtet. Das könnte auch wiederum bedeuten, dass man befürchtet, dass der Iran sich rächt und auch Angriffe auf Israel durchführt. Aber wie gesagt, das ist zumindest nur ein kleiner Hinweis. Israel ist informiert und wird wahrscheinlich zur Stunde entsprechende Vorkehrungsmaßnahmen treffen. Also angespannte Situation

0: im gesamten Nahen und Mittleren Osten.
1: Dann kommen wir mal vom Nahen Osten noch ins Inland, denn morgen steht die Regierungserklärung des Bundeskanzlers an. Bernd, was meinst du, worum wird es dabei gehen?
0: Er wird sicherlich heute auch vom NATO-Gipfel noch mal berichten, aber er wird natürlich sein Reformpaket vor allen Dingen vorstellen. Es geht natürlich vor allen Dingen da morgen um die Innenpolitik. Schauen wir mal auf dieses Reformpaket, damit wir es überhaupt noch mal in Erinnerung haben, worum es da morgen beim Kanzler geht. Das ist das Reformpaket der Bundesregierung. Erstmal geht es um die Rentenreform, also die Umsetzung von dem, was die Rentenkommission vorgeschlagen hat. Punkt 2, das ist die Steuerreform, also Entlastung vor allen Dingen für mittlere Einkommen und niedrige Einkommen, dafür mehr Belastung für die Bestverdiener. Also auch das wird morgen noch mal vorgestellt und begründet werden. Arbeitsmarktreform, mehr Flexibilität auf dem Arbeitsmarkt, das haben sich ja die Koalitionäre auch ins Buch geschrieben, ins Handbuch, was zu tun ist. Dann der vierte Punkt, Bürokratieabbau, ganz wichtig für viele Unternehmen in Deutschland. Es soll einfacher sein, aber auch für die Bürgerinnen und Bürger. Und last but not least, da kommt noch so ein Punkt, Wachstum und Gerechtigkeit. Da geht es zum Beispiel darum, dass Menschen nicht zu Unrecht soziale Leistungen in Anspruch nehmen können. Stichwort Kindergeld. Also das alles sind die Punkte, die da morgen angesprochen werden. Und ein Punkt wird er bestimmt ansprechen, hatte ich schon gesagt, NATO-Gipfel. Und da gibt es einen Punkt, auf den ist der Kanzler ganz besonders stolz. Das ist das Geschäft Verkauf von U-Booten nach Kanada. Ein zig Milliarden-Geschäft über die nächsten 10 Jahre gerechnet. Und wahrscheinlich so 50, 60 Milliarden Euro könnte dieses Geschäft sein. Und hören wir mal rein, was der Kanzler da heute in Ankara am Ende des Gipfels auch noch zu gesagt hat zu diesem Geschäft.
2: Das ist wirklich ein großer Fortschritt, nicht nur in der europäischen Zusammenarbeit, sondern auch in der Zusammenarbeit mit Kanada. Ich will Mark Carney noch einmal sehr herzlich danken, dass er diese Entscheidung auch in Kanada getroffen hat. Aber ich will gleichfalls Boris Pistorius, Johann Badefuhl, Katharina Reiche und ihren jeweiligen kanadischen Amtskollegen und norwegischen Amtskollegen danken. Wir alle haben dieses, was wir gestern unterzeichnet haben, über die letzten Monate vorbereitet und haben dafür auch hart gearbeitet. Das trägt alles dazu bei, dass die Grundlagen unserer Freiheit, unserer Sicherheit und unseres Wohlstandes bewahrt bleiben und dass wir sie zu erneuern versuchen. Und zugleich, es gibt uns Chancen, unsere wirtschaftlichen Fähigkeiten einzubringen und weiter zu entwickeln.
0: Ja, soweit der Bundeskanzler, unsere wirtschaftlichen Fähigkeiten zu fördern und weiterzuentwickeln. Das heißt nichts anderes. Wir machen was für die Rüstung. Wir geben Geld für die Rüstung aus, aber wir nehmen damit auch Geld ein. Und ich bin mir ganz sicher, das wird er morgen irgendwie versuchen bei seiner Rede im Bundestag. Dauert 20 Minuten. Etwa 9.10 Uhr geht es los. Da wird er es vermutlich versuchen mit unterzubringen. Denn natürlich heißt es ja immer wieder von den Kritikerinnen und Kritikern, Rüstung kostet Geld, bringt aber nichts. Und da versucht natürlich der Kanzler, das hat er heute auch schon mal angekündigt, gegenzuhalten. Also wird ein spannender Vormittag morgen in jeder Beziehung, international, aber auch im Deutschen Bundestag. Danach, nach der Regierungserklärung, noch eine Aussprache und da wird es auch sicherlich hoch hergehen.
1: Und darüber werden wir hier auf Tagesschau 24 natürlich berichten. Vielen Dank für diesen Vorausblick, Bernd.
0: Gerne.
1: Und ins Inland. Am Freitag will die Koalition ihr Krankenkassenspargesetz im Bundestag zur Abstimmung stellen. Ob es dazu kommt, ist aber immer noch nicht sicher. Zwar scheiterte am Nachmittag ein Antrag aus der Opposition auf Verschiebung, aber Grüne und Linke haben Eilanträge beim Bundesverfassungsgericht eingereicht, um die Abstimmung in dieser Woche doch noch zu verhindern. Sie kritisieren, dass ihnen zu wenig Zeit bleibt, um die Änderungen im Gesetzentwurf durchzuarbeiten.
3: 10 Uhr heute Vormittag, der Gesundheitsausschuss tagt. Die Abgeordneten stehen unter Zeitdruck, denn schon am Freitag soll das Gesetz zum Gesundheitssparpaket durch Bundestag und Bundesrat, also noch vor der Sommerpause. Konkret sind jetzt folgende Änderungen geplant. Die Zuzahlungen für Medikamente steigen regulär von 5 auf 7,50 Euro. Die kostenlose Familienversicherung gilt nur noch für Ehepartner, die Kinder unter 12 haben oder bedürftige Menschen pflegen. Und Pharmakonzerne müssen Krankenkassen zukünftig höhere Rabatte von 15,5% auf Medikamente gewähren. Die Ministerin verteidigt ihre Reform und auch die Eile. Bisher klafft im Gesundheitssystem eine Lücke von etwa 12 Milliarden Euro. Die Reform würde Beitragserhöhungen in der Krankenversicherung verhindern.
4: Wir haben jetzt ein Paket geschnürt, das diese Deckungslücke schließt. Und damit sorgen wir nach Jahren des wirklich dynamischen Anstiegs auch des Zusatzbeitragssatzes für Stabilität und auch für einen stabilen Zusatzbeitrag.
3: Ob das eilige Verfahren klappt, ist allerdings offen. Denn AfD, Linke und Grüne verkünden heute, sie wollen das Bundesverfassungsgericht anrufen, um das Gesetzgebungsverfahren zu stoppen. Der Grund, sie hätten knapp 300 Seiten mit Änderungen erst am Montagabend bekommen. Das könne man nicht angemessen prüfen.
5: Die Auswirkungen dieses Gesetzes sind so weitreichend. Das, was an Änderungen hier vorgelegt wird, ist so weitreichend, dass im Prinzip eine gewissenhafte Prüfung dem Parlament an dieser Stelle nicht möglich ist.
3: Seltene Einigkeit in der Opposition. Auch die AfD spricht von einem Gesetz, das durchgepeitscht werden solle.
6: Und das ist hochgradig kritisch, was hier passiert, auch in Bezug auf die Demokratie und auf den Respekt vom Parlament durch die Regierung.
3: Wie schnell das Bundesverfassungsgericht jetzt entscheidet, ob der Bundestag über das Gesetz am Freitag entscheiden darf, ist offen.
1: Meine Kollegin Melanie Marx hat mit unserem Hauptstadtkorrespondenten Christoph Mestmacher über das Thema gesprochen. Sie hat ihn zunächst gefragt, warum Grüne und auch Linke und AfD die geplante Beratung des Gesundheitssparpakets im Bundestag kritisieren.
7: Kritik ist an den umfangreichen Änderungen, die es gegeben haben soll, und zwar sehr kurzfristig. Die Seitenzahlen variieren so ein wenig, je nachdem, wann man wem zuhört, zwischen 290 und 300 Seiten. Und da hat die Opposition relativ geschlossen, jedenfalls die Grünen, die Linken und auch die AfD, gesagt, das beschneidet unsere Beratungszeiten. Und das wollen wir so nicht haben, weil dieses wichtige Gesetz mit ganz vielen Auswirkungen eigentlich für jeden in diesem Land muss genügend Luft zum Beraten haben. Und dann gab es zwischendurch diesen Geschäftsordnungsantrag, aufgeregter Tag in Berlin, mit dem die Opposition versucht hat, erstmal auf parlamentarischem Weg die Debatte am Freitag von der Tagesordnung abzunehmen. Das ist von der Regierungsmehrheit der Fraktionen zurückgewiesen worden, und zwar ganz klar. Wobei in der Debatte der parlamentarische Geschäftsführer der SPD-Fraktion, Dirk Wiese, auch auf eine gewisse Unsicherheit hingewiesen hat. Und die bezieht sich auf das Verfahren in Karlsruhe, was jetzt ja ansteht.
8: Jetzt hast du es gerade gesagt, dass die Grünen haben einen Eilantrag beim Bundesverfassungsgericht eingereicht. Wie erfolgsversprechend ist das denn?
7: Das ist schwer einzuschätzen. Aber ich komme noch mal zurück auf den parlamentarischen Geschäftsführer der SPD, Dirk Wiese, der gesagt hat, es gibt eine gewisse Unsicherheit. Warum gibt es diese Unsicherheit? Es gibt so einen Paradefall, den hat der Abgeordnete der CDU, Thomas Heilmann, anlässlich, als die Ampelregierung noch amtierte, anlässlich des Heizungsgesetzes von Robert Habeck geschaffen. Da ist er nämlich auch nach Karlsruhe gegangen und hat gesagt, meine Rechte als Abgeordneter hier auf dieses Gesetzgebungsverfahren von Robert Habeck noch wirklich einwirken zu können, auch Veränderungen vorzunehmen, sind durch die kurzen Fristen extrem beschnitten. Und deshalb soll Karlsruhe entscheiden, ob ich, Thomas Heilmann, in meinen grundgesetzlichen Rechten als Abgeordneter beschnitten bin. Karlsruhe hat dann eine einstweilige Anordnung geteilt und hat gesagt, das könnte durchaus wahrscheinlich sein. Und deshalb musste die dritte Lesung des Heizungsgesetzes damals von Robert Habeck von der Tagesordnung genommen werden. Die Unsicherheit, die der parlamentarische Geschäftsführer Dirk Wiese angesprochen hat in der Geschäftsordnungsdebatte, heißt, es gibt noch keine Entscheidung in der Hauptsache. Das heißt, der Deutsche Bundestag als Gesetzgebungsorgan weiß gar nicht, was Karlsruhe jetzt dem Bundestag auferlegen wird in Sachen Beratungsfristen. Und das, um auf deine Frage zurückzukommen, wie erfolgreich ist dieser Antrag? Das könnte eine Unsicherheit für den Antrag sein, weil das Hauptsacheverfahren in der Causa Heilmann noch gar nicht abgeschlossen ist. Nichtsdestotrotz, Grüne, Linke und auch die AfD, wenn ich das richtig weiß, wollen Karlsruhe jetzt in einem Eilverfahren dazu bringen, nochmal möglicherweise festzustellen, die Beratungsfrist ist zu kurz. Dann müsste das spätestens Freitagmorgen, denn um 9 Uhr soll das Beitragsstabilisierungsgesetz für die Krankenkassen gelesen werden. Also davor müsste eine Entscheidung von Karlsruhe erfolgen.
1: Beim Tennisturnier in Wimbledon hat Alexander Zverev das Halbfinale erreicht. Er besiegte den Amerikaner Taylor Fritz glatt in 3 Sätzen mit 6:4, 6:4 und 6:2. Im Halbfinale trifft Zverev am Freitag auf den Briten Arthur Ferry. Der Einzug ins Halbfinale ist der größte Erfolg von Zverev beim Rasenklassiker in London. Der Niederländer Olaf Kooi hat die 5. Etappe der Tour de France für sich entschieden. Nach mehr als 158 überwiegend flachen Kilometern kam er im Massensprint vor dem deutschen Max Kanter ins Ziel im südfranzösischen Po. Das gelbe Trikot des Gesamtführenden trägt weiterhin Thorsten Treien aus Norwegen. Und wir schauen auf die Fußball-WM. Weltmeister Argentinien mit Superstar Lionel Messi kann weiter auf die Mission Titelverteidigung hoffen. In einem dramatischen Spiel setzte sich der dreimalige Titelträger gegen Ägypten am Ende mit 3:2 durch und zog ins Viertelfinale ein, obwohl es bis weit in die zweite Spielhälfte hinein noch nach einem Überraschungscoup des Afrikameisters ausgesehen hatte.
9: Ein weinender Superstar. Lionel Messi sprachlos nach dieser historischen argentinischen Aufholjagd. Auch sein Trainer sucht die richtigen Worte. Ich kann dich nicht anschauen. Tut mir leid, ich bin sehr emotional. Was für ein Team. Und das war's, ich gehe jetzt. Der Ritt einmal Hölle und zurück beginnt für die Argentinier in den weißen Hosen nach 14 Minuten. Ibrahim 1-0 Ägypten. Messi droht zum tragischen Helden zu werden, verschießt einen Strafstoß zum zweiten Mal bei diesem Turnier. Der Weltmeister von 2022 hat viele Chancen, aber Ägypten erhöht nach dem Seitenwechsel auf 2:0 durch Sico. Endstation Achtelfinale, Fragezeichen, die Argentinier mit mehr als nur einem Bein draußen, aber dann die Wende, 79. Messis Flanke köpft Romero zum Anschluss. Große Spieler entscheiden große Spiele und Messi ist riesengroß, 83. Minute der Ausgleich, sein 8. Tor bei diesem Turnier. Die Argentinier drehen die Partie gänzlich auf ihre Seite in der Nachspielzeit. Fernandes in 13 Minuten und 14 Sekunden von 0:2 auf 3:2. Es ist verrückt, was diese Truppe in dieser Runde geschafft hat. Ich bin überglücklich. Ein Tor und eine Vorlage. Messi, der Initiator dieses großartigen Comebacks, bekommt dafür sogar einen Freiflug.
1: Im Abendspiel trafen dann die Schweiz und Kolumbien im letzten Achtelfinale des Turniers aufeinander, mit dem besseren Ausgang für die Eidgenossen. Im Elfmeterschießen behielten die Schweizer die stärkeren Nerven und konnten sich erstmals seit der Heim-WM 1954 für das Viertelfinale qualifizieren. Matchwinner für die Nati, Torhüter Gregor Kobel.
10: Kollektive Partystimmung bei den Schweizern nach diesem Einzug ins WM-Viertelfinale. Die Eidgenossen in Rot in einem schwachen Spiel mit einem der wenigen Highlights in der Anfangsphase. Der Augsburger Rieder scheitert aber an Kolumbiens Keeper Vargas. Insgesamt ist wenig Spektakel geboten. Die Südamerikaner profitieren gegen Ende der Verlängerung von einem Fehler des Ex-Leverkuseners Chaka. Der eingewechselte Campas verpasst allerdings den Siegtreffer. Kolumbien gegen Ende deutlich gefährlicher. Im Elfmeterschießen steht es 2:2, als Hernandez antritt und verschießt. Der Dortmunder Keeper Kobel hält, wichtig für die Schweizer. Danach treffen beide Teams. Der Druck liegt auf den Schultern des Ex-Augsburgers Vargas. Der macht das 4:3. Die Eidgenossen gewinnen und treffen im Viertelfinale auf Weltmeister Argentinien.
11: Das Wetter ist in den kommenden Tagen etwas zweigeteilt. Im Norden wolkenreicher und nicht ganz so heiß. Im Süden dagegen hochsommerlich. Und in den kommenden Tagen erwarten wir 35 Grad und auch mehr, vor allem im Südwesten des Landes. Wir schauen uns mal die Großwetterlage an. Am Rand eines Hochs über dem westlichen Europa fließt morgen feuchte, wolkenreiche Luft in die Nordosthälfte von Deutschland. In den südwestlichen Landesteilen sorgt das Hoch morgen für viel Sonnenschein. In den kommenden Tagen schiebt sich dann das Hoch weiter zu uns und somit wird es bei uns immer wärmer und wir erwarten zum Teil heißes Sommerwetter. Die Nacht verläuft meistens trocken. Am Alpenrand fällt noch örtlich etwas Regen. Später ziehen dann im Norden Wolken auf mit wenigen Tropfen und vom Westen bis zur Mitte kann sich stellenweise Nebel bilden. Morgen überwiegen vom Nordwesten bis in die östliche Mitte die Wolken. Es ist aber meistens trocken und nur ganz vereinzelt fällt mal etwas Regen. In den südwestlichen Landesteilen ist es dagegen oft sonnig. Auch von Vorpommern bis zur Lausitz scheint häufig die Sonne. Die Tiefstwerte reichen heute Nacht dann von 18 Grad an der Pfälzer Weinstraße bis erfrischende 9 Grad im Erzgebirge. Die Spanne der Höchstwerte reicht morgen von 19 Grad im Norden und bis 33 Grad im Breisgau. Dazu weht morgen dann nur ein schwacher Wind. An den Küsten und im östlichen Bergland weht er auch mal frisch. Ja, Regen erwarten wir in den kommenden Tagen keinen. Es wird noch mal hochsommerlich heiß und die Waldbrandgefahr, die steigt noch mal deutlich an. Hier kommen die weiteren Aussichten. Am Freitag bis 35 Grad. Dazu oft sonnig oder nur locker bewölkt. Im Norden und im Osten hier und da wolkiger und es bleibt trocken. Am Samstag viel Sonnenschein, dazu vor allem im Norden und im Osten ein paar Wolken bei 24 bis 36 Grad. Und am Sonntag weiterhin oft sonnig, vor allem in den nördlichen Landesteilen ein paar Wolkenfelder. Und im Nordosten sind einzelne Schauer und Gewitter mal möglich. Verbreitet wird es aber sehr warm bis heiß mit bis zu 36 Grad am Oberrhein. Nur an den Küsten wird es weniger warm mit Werten um 22 Grad. Ja, so viel also vom Wetter für den Augenblick.
1: Das war unsere Spätstrecke hier auf Tagesschau 24. Jetzt gleich bringt sie mein Kollege Jens Riewer auf den neuesten Stand. Ich wünsche Ihnen eine angenehme Nacht.

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1: Ich begrüße Sie zur Tagesschau. Milliardenschwere neue Rüstungsprojekte und gemeinsame Produktionen. Darauf haben sich die NATO-Partner bei ihrem Gipfel in Ankara verständigt. Und auch auf Hilfen für die Ukraine. Das Land soll in den nächsten beiden Jahren insgesamt 140 Milliarden Euro bekommen. Zudem will US-Präsident Trump der Ukraine die Lizenz zum Bau von Patriot-Raketenabwehrsystemen erteilen, damit sie sich besser gegen Russland verteidigen könne. Trotz zunächst scharfer Verbalattacken von Trump gegen die Bündnispartner werten diese den Gipfel am Ende als Erfolg.
2: Er kann zufrieden sein. Präsident Zelensky trifft sich am Rande des NATO-Gipfels mit US-Senatoren. Diesmal gerät die Ukraine nicht ins Abseits angesichts der vielen Krisen. Im Gegenteil, die Ukraine trage zur transatlantischen Sicherheit bei, steht ausdrücklich in der Schlusserklärung. Auch Präsident Trump hat positive Neuigkeiten für Zelensky. Der Ukraine stellt er in Aussicht, dass sie künftig in eigener Lizenz dringend benötigte Patriots zur Flugabwehr produzieren darf, um sich so besser gegen russische Angriffe zu schützen. Dabei war der Gipfel zunächst konfrontativ gestartet. Trump betont erneut, er sei sehr verärgert über die NATO. Sie hätte nicht geholfen im Krieg gegen den Iran. Auch auf Grönland erhebt der Präsident wieder Anspruch zum Unmut der Bündnispartner. Und gegen Spanien grollt er, weil das Land seinen Iran-Krieg heftig kritisiert und seine Verteidigungsausgaben nicht erhöhen will. Von Ankara aus hat er vergangene Nacht neue Angriffe auf Boote der Islamischen Revolutionsgarden befohlen, sowie auf zahlreiche weitere Ziele im Iran. Eine Reaktion auf die erneuten iranischen Attacken auf Tanker in der Meerenge, so die USA. Die Iraner sind Abschaum und so handeln sie auch. Ich weiß nicht, ob ich mit denen noch einen Deal machen will. Wir können Spielchen spielen, aber ich will die Sache abschließen. Der NATO-Generalsekretär verteidigt die US-Angriffe und eine harte Haltung gegenüber Iran. Es ist absolut klar und die NATO-Politik aller 32 Bündnispartner, dass Iran niemals nuklear werden darf. Der Kanzler verlässt den Gipfel optimistisch und spricht von dem neuen Geist von Ankara. Die NATO sei europäischer geworden und nicht nur das.
3: Es hat niemand den grundsätzlichen Auftrag und die grundsätzliche Zusammengehörigkeit der NATO infrage gestellt. Und dies an einem solchen Tag wie heute feststellen zu können, war nicht selbstverständlich.
2: Und ja, die NATO-Familie einigt sich sogar auf eine Schlusserklärung, in der sich auch die USA deutlich zum gegenseitigen Schutzversprechen, dem Artikel 5, bekennen und in der Russland wieder als langfristige Bedrohung bezeichnet wird. Das versöhnliche Ende eines Gipfels, der zunächst konfliktreich gestartet war.
1: Nach Abschluss des NATO-Gipfels haben die USA erneut Iran angegriffen. Das teilte das Regionalkommando des US-Militärs mit. Ziel der Angriffe sei es, die iranischen Fähigkeiten zu schwächen, die Straße von Hormuz zu blockieren. Die USA machen Iran für Angriffe auf Handelsschiffe verantwortlich. Iranische Medien berichten, dass der Iran Vergeltungsschläge auf Militärbasen der Amerikaner plant. Die schwarz-rote Koalition will ihre Reform der Gesundheitsausgaben schnell über die Bühne bringen. Am Freitag soll das Gesetz im Bundestag verabschiedet werden. Doch ob es tatsächlich dazu kommt, ist unsicher. Denn Grüne und Linke gehen juristisch gegen die Abstimmung vor. Sie haben deswegen das Bundesverfassungsgericht angerufen. Aus Sicht der Opposition bleibt zu wenig Zeit, um die zuletzt vorgenommenen Änderungen im Gesetz noch durchzuarbeiten.
4: 10 Uhr heute Vormittag. Der Gesundheitsausschuss tagt. Die Abgeordneten stehen unter Zeitdruck, denn schon am Freitag soll das Gesetz zum Gesundheitssparpaket durch Bundestag und Bundesrat, also noch vor der Sommerpause. Konkret sind jetzt folgende Änderungen geplant. Der Mindestbetrag für Zuzahlungen pro Medikament steigt von 5 auf 7,50 Euro. Die kostenlose Familienversicherung gilt nur noch für Ehepartner, die Kinder unter 12 Jahren haben oder bedürftige Menschen pflegen. Pharmakonzerne müssen Krankenkassen zukünftig höhere Rabatte von 15,5% auf Medikamente gewähren. Die Ministerin verteidigt ihre Reform und auch die Eile. Die Reform würde Beitragserhöhungen in der Krankenversicherung verhindern, die ansonsten schon im Januar kommen müssten.
5: Wir haben jetzt ein Paket geschnürt, das diese Deckungslücke schließt. Und damit sorgen wir nach Jahren des wirklich dynamischen Anstiegs auch des Zusatzbeitragssatzes für Stabilität und auch für einen stabilen Zusatzbeitrag.
4: Ob das Verfahren klappt, ist allerdings offen. Denn Linke und Grüne haben heute Eilanträge beim Bundesverfassungsgericht gestellt, um das Gesetzgebungsverfahren zu stoppen. Der Grund, sie hätten knapp 300 Seiten mit Änderungen erst am Montagabend bekommen. Das könne man nicht angemessen prüfen.
6: Die Auswirkungen dieses Gesetzes sind so weitreichend. Das, was an Änderungen hier vorgelegt wird, ist so weitreichend, dass im Prinzip eine gewissenhafte Prüfung dem Parlament an dieser Stelle nicht möglich ist.
4: Seltene Einigkeit in der Opposition. Auch die AfD spricht von einem Gesetz, das durchgepeitscht werden solle.
7: Und das ist hochgradig kritisch, was hier passiert, auch in Bezug auf die Demokratie und auf den Respekt vom Parlament durch die Regierung.
4: Wie schnell das Bundesverfassungsgericht jetzt entscheidet, ob der Bundestag über das Gesetz am Freitag abstimmen kann, ist offen.
1: Bundespolizei und BKA sollen mehr digitale Werkzeuge bekommen. Das sieht ein Gesetzentwurf der Bundesregierung vor. Damit könnten die Behörden künftig große Datenmengen von künstlicher Intelligenz analysieren lassen. Auch ein automatisierter Abgleich von biometrischen Daten mit Daten aus dem Internet wäre so möglich. Tatverdächtige von schweren Straftaten sollen so schneller gefunden werden. Die Opposition kritisiert das Gesetz und befürchtet eine Massenüberwachung. Ein Berliner Palliativarzt ist wegen 15-fachen Mordes an Patienten zur Höchststrafe verurteilt worden. Das Landgericht Berlin verhängte eine lebenslange Freiheitsstrafe und stellte die besondere Schwere der Schuld fest. Es wurde eine Sicherungsverwahrung nach der Haft angeordnet. Nach Überzeugung des Gerichts hatte der Mediziner schwerkranken Patienten ein tödliches Medikamentengemisch verabreicht. Er habe getötet, um ein Gefühl größtmöglicher Macht zu erlangen, so die Richterin.
8: Für die Hinterbliebenen der Opfer ist das Urteil eine Möglichkeit abzuschließen. Auch für die Mandantin von Anwalt André Mors. Sie verlor ihre 25-jährige Tochter durch die Taten des Palliativarztes.
9: Das Urteil hat heute natürlich das bestätigt, was sie seit 2021 gedacht, vermutet hat. Sie wusste die ganze Zeit, der Tod ihrer Tochter war kein Zufall, dass der Angeklagte damit was zu tun hat.
8: Zwischen 2021 und 2024 habe der Arzt eines Berliner Pflegedienstes 15 seiner schwerkranken Patienten bei Hausbesuchen getötet. Die Opfer waren zwischen 25 und 94 Jahre alt. Dazu habe er ihnen Medikamente verabreicht, die zum Tode führten. In 5 Fällen habe er nach der Tat Feuer gelegt.
10: Zu den Motiven hat die Kammer festgestellt, dass der Angeklagte aus reinem Eigennutz gehandelt habe. Er habe seine Allmachtsfantasien ausleben wollen und sich als Herr über Leben und Tod aufgespielt.
8: Der Verteidiger des Angeklagten will das Urteil nicht akzeptieren. Sein Mandant habe Leid lindern wollen. Parallel zum Prozess ermittelt die Staatsanwaltschaft derzeit in 76 weiteren Verdachtsfällen. Entsprechende Anklagen gegen den Palliativarzt könnten noch in diesem Jahr folgen.
1: Im oberbayerischen Schongau ist das örtliche Gymnasium von einer Gewalttat erschüttert worden. Ein Angreifer verletzte 2 Schülerinnen schwer. Der 16-jährige Tatverdächtige, bewaffnet mit Messer und Pistole, wurde festgenommen. Sein Motiv ist noch unklar. Laut Bundesinnenminister Dobrindt ist er ein ehemaliger Schüler des Gymnasiums. Der deutsche Tennisprofi Alexander Zverev steht zum ersten Mal im Halbfinale von Wimbledon. Der 29-Jährige besiegte im Viertelfinale den US-Amerikaner Taylor Fritz überraschend glatt 6:4, 6:4 und 6:2. Und hier die Wettervorhersage für Donnerstag, den 9. Juli.
11: Im Laufe der Nacht ziehen von der Nordsee Wolken auf. Zweigeteiltes Wetter morgen am Tag. Der Nordosten hat es mit wolkenreicher, feuchter Luft zu tun. Der Südwesten mit einem Hoch, das zu uns zieht. Am Tag überwiegen daher vom Nordwesten bis in die östliche Mitte die Wolken. Im Südwesten und auch im Nordosten häufig Sonne. Am Tag 19 Grad an der Nordsee und 33 Grad im Breisgau. In der Nacht zu Freitag 20 Grad im Rhein-Main-Gebiet, 11 Grad im Erzgebirge.
1: Die Tagesschau meldet sich wieder gegen 4:55 Uhr. Ich wünsche Ihnen eine angenehme Nacht.

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1: Guten Abend, meine Damen und Herren. Polen wird künftig wahrscheinlich von Zwillingen geführt. Lech Kaczynski ist Staatspräsident, sein Bruder Jarosław soll nun Ministerpräsident werden. Der jetzige Amtsinhaber Marcin Kiewicz hatte gestern Abend seinen Rücktritt angekündigt. Gründe für den Wechsel nannten beide offiziell nicht. Jarosław Kaczynski ist Vorsitzender der konservativen Regierungspartei Recht und Gerechtigkeit. Oppositionspolitiker befürchten unter einer Kaczynski-Doppelspitze einen verstärkt antieuropäischen Kurs Polens.
2: 8 Monate war Kazimierz Marcinkiewicz im Amt gewesen. Er galt als gemäßigter Politiker und er war immer populärer geworden. Genau deswegen musste er nun gehen, so wurde heute in Warschau spekuliert. Er sei wohl der Partei zu unabhängig geworden. Neuer Premier wird nun der mächtige Parteichef Jarosław Kaczynski. Dass sein Zwillingsbruder schon Präsident ist, sei nun anders als im Wahlkampf kein Problem mehr. Das ist doch eine ganz natürliche Situation, sagte er, dass der Chef der größten Partei auch Ministerpräsident ist. Das war damals unter den anderen Umständen eben anders. Der Zwillingsbruder Präsident Lech Kaczynski, er hatte zu Wochenbeginn ein deutsch-französisch-polnisches Gipfeltreffen abgesagt. Nicht aus politischen Gründen, wie er gestern versicherte, sondern wegen Krankheit. Und doch ließ er dann seinem Ärger freien Lauf über eine Satire, die zuvor in einer deutschen Zeitung erschienen war und ihn mit einer Kartoffel verglichen hatte. Dieser Artikel hat alle Grenzen überschritten, alle denkbaren Normen verletzt. Zumindest unsere, die der polnischen Zivilisation. Für den geschassten Ministerpräsidenten wiederum hat seine Partei schon eine neue Aufgabe. Er wird in Warschau für das Amt des Oberbürgermeisters kandidieren.
3: Der Wechsel im Amt des Ministerpräsidenten stärkt die national-katholischen und die populistischen Kräfte in der Regierung. Und das verheißt nichts Gutes für die sowieso schon gespannten deutsch-polnischen Beziehungen. Und in Europa, so muss man befürchten, wird sich Polen unter der Führung der Kaczynski-Zwillinge eher noch weiter isolieren.
1: Der palästinensische Ministerpräsident Haniyeh hat Israel zu einer Waffenruhe aufgerufen. In einer Erklärung heißt es, die Hamas-Regierung wolle eine friedliche Lösung. Jerusalem lehnte das ab. Zunächst solle der von Palästinensern entführte Soldat freigelassen werden. Bei ihrer Offensive im Gazastreifen rückte die Armee heute in Vororte von Gaza-Stadt ein.
4: Die Armee wolle palästinensische Extremisten zurückdrängen und die Abschussmöglichkeiten von Qassam-Raketen auf israelische Städte unmöglich machen. So begründete die Militärführung das weitere Vordringen von Panzer- und Infanterieeinheiten heute Morgen in den Gazastreifen. Dabei rückte sie bis etwa 1,5 Kilometer an Gaza-Stadt heran. Israel setzte erneut Kampfhubschrauber ein, die angebliche militante Gruppen beschossen. Die Armee rückte auch vom Grenzübergang Karni östlich von Gaza-Stadt vor, um mögliche Tunnels der radikalen Gruppen ausfindig zu machen. Auch heute kamen mehrere Palästinenser ums Leben. Bei einem Angriff am Abend in der Nähe von Gaza-Stadt sollen 3 Menschen getötet worden sein. Mehrere Kinder wurden schwer verletzt. Die Armee zog am späten Nachmittag einen Teil ihrer Truppen aus Nordgaza wieder ab. Dies sei jedoch nicht als ein Ende der Operation zu werten, hieß es. Ministerpräsident Ismail Haniyeh forderte heute einen sofortigen Waffenstillstand und die Aufnahme von Verhandlungen. Israels Ministerpräsident Ehud Olmert wies diese Forderung umgehend zurück. Zuerst müsse Hamas den entführten Soldaten freilassen.
5: Auch die militanten Fraktionen der Hamas wollen weiterkämpfen und nichts von einem Waffenstillstand wissen. Die Autorität von Ministerpräsident Ismail Haniyeh ist durch die aktuelle Krise schwer erschüttert. Die Entführung des israelischen Soldaten ist an ihm vorbeibefohlen worden. Er wird Mühe haben, das Heft in der Hand zu behalten.
1: Ermittler haben in Hamburg einen mutmaßlichen Helfer der Terrororganisation Al-Qaida festgenommen. Die Bundesanwaltschaft teilte mit, der deutsche Staatsbürger marokkanischer Herkunft sei am Donnerstag gefasst worden. Der in Kiel lebende Mann soll Attentäter angeworben und Al-Qaida finanziell unterstützt haben. Die Ermittler vermuten, dass er Kontakt zu einem Verdächtigen hatte, der wegen der Anschläge vom 11. September gesucht wird. Die SPD hat Leitlinien zur Integration von Einwanderern erarbeitet. Sie fordert unter anderem, dass jedes Kind beim Schuleintritt Deutsch kann. Ein weiterer wichtiger Punkt ist, Deutschland klar als Einwanderungsland zu definieren. Mit dem Papier wollen sich die Sozialdemokraten vor dem Integrationsgipfel positionieren, der am kommenden Freitag im Kanzleramt stattfinden soll.
6: Ausländer, die in Deutschland leben, sollen sich stärker als bisher aktiv zu den Grundwerten der Verfassung bekennen. Das fordern SPD-Spitzenpolitiker in einem Positionspapier zur Integrationspolitik, das dem ARD-Hauptstadtstudio vorliegt.
7: Wir wollen Menschen willkommen heißen, aber wir wissen auch, wer bei uns leben will, muss sich bei allem Respekt vor der eigenen Kultur auch auf unsere Kultur einstellen. Sprachkompetenz ist eine ganz entscheidende Voraussetzung dafür.
6: Nach dem Positionspapier fordert die SPD von den Migranten, dass sie sich auch selbst für Integration engagieren müssen. Allerdings sollen sie auch eine faire Chance zur Eingliederung bekommen. Die Forderungen: langjährig geduldete Ausländer sollen einen gesicherten Aufenthaltsstatus erhalten. Das kommunale Wahlrecht soll auf Nicht-EU-Bürger ausgeweitet werden. Um Zwangsverheiratungen besser zu bekämpfen, will die SPD einen eigenen Straftatbestand schaffen. Kinder sollen deutsche Sprachkenntnisse bereits im Kindergarten erlernen. Migranten, die sich weigern, Deutsch zu lernen, müssen mit Sanktionen rechnen. Mit Sanktionen kann auch die SPD-Linke leben, aber nur dann, wenn auch genügend Sprachkurse angeboten werden.
8: Wir wollen verbindliche Angebote, die auch angenommen werden müssen. Aber das Angebot muss dann eben auch da sein.
6: Am Montag will das SPD-Präsidium über das Positionspapier endgültig abstimmen und dann mit diesen Leitlinien in den Integrationsgipfel kommende Woche gehen.
1: Papst Benedikt XVI. Hat zum Auftakt seines Spanien-Besuchs zum Schutz von Ehe und Familie aufgerufen. Die Familie sei eine einzigartige Einrichtung nach Gottes Plan, so das Oberhaupt der katholischen Kirche zum Auftakt seiner dritten Auslandsreise. Der Papst wurde in der ostspanischen Hafenstadt Valencia vom Königspaar empfangen. Höhepunkt seiner Reise soll morgen eine Abschlussmesse beim Welttreffen der Familie sein.
9: An der U-Bahn-Station Jesus begann der Papst seine Tour durch Valencia und gedachte der 42 Menschen, die wenige Tage zuvor hier durch einen tragischen Unfall ums Leben gekommen waren. In der Stadt unterdessen schon lauter Jubel in Erwartung des Papamobils. Benedikt XVI. Setzt den krönenden Abschluss unter das Welttreffen der katholischen Familien und die stehen zu Zehntausenden Spalier. Das Thema Familie sorgt für Kontroversen. Die Gesellschaft hat vergessen, dass die Familie die wichtigste ihrer Säulen ist. Wir leben in einer Gesellschaft, die immer mehr ihre Wurzeln verliert. Genau das betonte dann auch der Papst. Die auf der Ehe zwischen Mann und Frau basierende Familie sei für die Gesellschaft und die Kirche eine unersetzliche Institution. Doch heiraten können in Spanien seit kurzem auch gleichgeschlechtliche Paare. Der Trauring für Homosexuelle, dem Papst ein Dorn im Auge, weshalb er denn heute auch ausführlich Ministerpräsident Zapatero ins Gebet nahm. Das einstmals sehr katholische Spanien hat sich verändert. Liberalere Gesetze und deutlich weniger Kirchgänger. Kein ganz einfaches Terrain für den Papst, der hier heute Abend den Politikern noch mal vor großem Publikum ins Gewissen reden wird, um die traditionelle Familie zu stärken.
1: Zwei Astronauten der Raumfähre Discovery haben die internationale Raumstation ISS heute für Reparaturen verlassen. Sie bereiteten die Arbeiten an der Außenhülle vor. Die Mission der Discovery wurde um einen Tag verlängert. Die Raumfähre soll nun am 17. Juli zurückkehren.

0: freute sich über die Geräumigkeit seines neuen Zuhauses.
1: Wenn man beispielsweise vom Shuttle entlang der Längsachse zu dem russischen Segment schwebt, ist das ein ziemlich langer Weg und das ist einfach ein tolles Gefühl, so in der Schwerelosigkeit über so eine lange Strecke durch die verschiedenen Module zu schweben. Wir haben hier gegenüber der Mir-Station wesentlich bessere Kommunikationsmöglichkeiten. Wir können über IP-Phone mit unseren Freunden, mit unserer Familie telefonieren, Videokonferenzen machen.
0: 6 Monate kann er das noch auskosten, bevor die anderen Astronauten der Raumfähre Discovery am 17. Juli zur Erde zurückkehren, sind noch 2 weitere Raumspaziergänge geplant.
2: Was? Entschuldigung. Fußballfans in ganz Deutschland fiebern dem kleinen Finale der Fußball-WM entgegen. Um 21 Uhr beginnt in Stuttgart das Spiel um Platz 3 zwischen Deutschland und Portugal.
3: Der letzte Auftritt soll auch ein emotionaler Höhepunkt werden für Jürgen Klinsmann und Co. Die Partie um den 3. Platz, ein persönlicher Abschluss dieser WM. Verletzungsbedingt gibt es 3 Veränderungen im Team. Zudem steht Kahn im Tor und wird Deutschland als Kapitän aufs Feld führen. Die Mannschaft ist mittlerweile der Weltmeister der Herzen, egal wie die Partie gegen Portugal auch endet. Die Vorfreude auf das sogenannte kleine Finale ist auf alle Fälle riesengroß. Auch im Stadion laufen die Vorbereitungen auf einen imposanten Abend auf Hochtouren. Die Anhänger in der Schwabenmetropole haben in den letzten Stunden alles versucht, die DFB-Auswahl mental wieder aufzubauen.
4: Die letzten Tage war es so auch ein bisschen bei den Spielern. Es war natürlich Enttäuschung da, es war ein bisschen Frust da. Und insofern vergisst man fast wieder, was noch für eine Stimmung in Deutschland herrscht. Aber die Fans hier in Stuttgart mit der Begrüßung haben sie uns wieder aufgeweckt und haben uns gezeigt, dass die Fans mit der Leistung der Mannschaft voll zufrieden sind.
3: Die letzten Meter zum Stadion. Mühsam bahnt sich der Bus seinen Weg durch die Menschenmenge. Es sieht so aus, als würde es ein äußerst stimmungsvoller WM-Ausklang aus deutscher Sicht werden.
5: Vor dem Brandenburger Tor steigt die Stimmung, so kurz vor dem kleinen Finale. Den Spaß lässt sich keiner verderben, von Ernüchterung keine Spur. Egal, ob Deutschland gewinnt oder verliert, der größte Fanblock Deutschlands feiert seine Party.
6: Ich glaube, die Jungs werden auch kämpfen, weil die Euphoriewelle die einfach tragen wird.
7: I love Deutschland, I love Germany. Ich liebe Deutschland.
8: Ein 3. Platz ist besser als ein 4.
5: Über 7 Millionen Besucher kamen zur Berliner Fanmeile in den letzten 4 Wochen. Als Dankeschön an die Nationalelf wurden heute Unterschriften gesammelt, die morgen dem Bundestrainer hier übergeben werden. Heftige Regenfälle und Sturmböen verwandelten in der vergangenen Nacht Berlin in eine Seenlandschaft. Es herrschte Ausnahmezustand, Veranstaltungen des WM-Rahmenprogramms mussten abgesagt werden. Die Aufräumarbeiten der Feuerwehr und vom THW dauerten den ganzen Tag über an. Das heftige Unwetter, der Rasen im Olympiastadion, nahm keinen Schaden. Das morgige Endspiel der WM sei nicht gefährdet, so die FIFA. Der Rasen befinde sich in einem guten Zustand.
2: Sergei Gontschar vom Team T-Mobile hat das heutige Einzelzeitfahren der Tour de France gewonnen und sich die Führung im Gesamtklassement gesichert. Der 52 Kilometer lange Kurs führte durch die Bretagne. Start war in Saint-Grégoire, Ziel in Rennes.
9: Geradezu ausgelassen bejubelte der Ukrainer Sergei Gontschar seinen Sieg beim Einzelzeitfahren. Nach 52 Kilometern auf nur leicht gewellter Strecke mit Ziel in Rennes in der Bretagne lag der frühere Zeitfahrweltmeister am Ende 1 Minute und 1 Sekunde vor dem Amerikaner Floyd Landis und eroberte sich so auch das gelbe Trikot. Der deutsche Zeitfahrmeister Sebastian Lang von Team Gerolsteiner fuhr mit einer starken Leistung auf Rang 3. Patrick Sinkewitz, Markus Pfoten und Andreas Glöden sorgten mit den Plätzen 6 bis 8 für eine beeindruckende Bilanz aus deutscher Sicht. An einem Tag, an dem viele Tourfavoriten wie Gerolsteiner Kapitän Levi Leipheimer enttäuschten. Bester Deutscher in der Gesamtwertung ist Patrick Sinkewitz auf Platz 4.
2: Die Wimbledon-Siegerin 2006 heißt Amélie Mauresmo. Die 27-jährige Französin gewann das bedeutendste Tennisturnier der Welt zum ersten Mal. Im Finale bezwang sie Justine Hénin Ardenne aus Belgien mit 2:6, 6:3 und 6:4. 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Diese Angaben sind wie immer ohne Gewähr. Und nun die Wettervorhersage für morgen Sonntag, den 9. Juli.
10: Vor allem in der Osthälfte Deutschlands ist

0: Morgen mit Gewittern zu rechnen. Vom Mittelmeer strömt noch schwülwarme Luft auf den Kontinent. Zu Beginn der neuen Woche nimmt das Gewitterpotenzial ab, dann wird es wieder trockener bei teilweise hochsommerlichen Temperaturen. In den nächsten Stunden kann es noch starke Gewitter geben, in der Nacht klingen sie allmählich ab und es klart auf. Morgen ziehen über den Nordwesten und Westen teilweise dichtere Wolken, die aber kaum Regen bringen. Sonst ist es erst freundlich, im Laufe des Tages bilden sich aber wieder Schauer und zum Teil heftige Gewitter. Der Wind weht schwach und dreht von Süd auf West in Gewitternähe starke bis stürmische Böen. In der Nacht kühlt es ab auf 17 Grad in Berlin und 11 Grad an den Alpen. Morgen steigen die Temperaturen im Westen und Süden auf 22 bis 28 Grad, im Osten bis 32 Grad. Viel Sonne und nur lockere Wolkenfelder erwarten uns Anfang kommender Woche bei bis zu 35 Grad. Am Dienstag sind allerdings über den Bergen Wärmegewitter möglich. Am Mittwoch mal Sonne, mal kräftige Quellwolken sowie einzelne Schauer und Gewitter.
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4: Willkommen zu Kontrovers. Hat Sie der NATO-Gipfel heute auch so ratlos zurückgelassen wie mich? Kanzler Merz gibt sich betont zufrieden. Dabei hat Donald Trump die Bühne wieder einmal genutzt, um seinen Partnern die Leviten zu lesen. Und immer lauter wird die Frage, was können wir selber tun? Wer schützt uns eigentlich im Ernstfall? Eine wichtige Rolle spielen Reservisten der Bundeswehr, also Menschen, die mal bei der Bundeswehr waren und im Notfall wieder Uniform tragen würden. Und dafür müssen sie üben. Meine Kollegin Astrid Halder hat so eine Reservistenübung begleitet. Ein ehrlicher Einblick in eine Truppe, die im Ernstfall funktionieren soll.
5: Augen geradeaus!
6: Seit einer Woche üben die Reservisten des Heimatschutzregiments 1 in Roth den Ernstfall. Für Kai Friedrich eine besondere Herausforderung. Der 56-Jährige ist kein Berufssoldat. Erst vor wenigen Monaten hat er sich entschlossen, Reservist zu werden.
7: Heute wird von mir verlangt, dass ich als Zugführer, ein Zugführer führt mehrere Gruppen, ungefähr 25 Soldaten, 30 Soldaten, dass ich entscheide, dass ich Kommandos gebe.
6: Als junger Mann war Kai Friedrich 2 Jahre bei der Bundeswehr, als Fallschirmjäger. Entschied sich danach aber für einen zivilen Beruf, wurde Banker. Und jetzt, nach 35 Jahren, plötzlich Zugführer?
7: Ich habe sehr viel Führungserfahrung, würde ich sagen, im Privaten und nicht im Militärischen.
6: Der Ukraine-Krieg habe ihn beeinflusst. Als Reservist will er noch mal durchstarten, auch in der Hierarchie aufsteigen. Jetzt muss er sich beweisen. Ein 24-Stunden-Einsatz steht bevor. Die Reservisten sollen ein Munitionslager schützen.
8: Schief gehen kann alles. Das sehen wir eben dann, wenn es in der Ausbildung passiert und dann wird es abgestellt.
6: Es ist 12 Uhr mittags. Erstmal muss Kai das rund 5 Hektar große Übungsgelände erkunden und überlegen, wie die Soldaten es am besten sichern können. Heimatschutz ist eine wichtige Aufgabe der Bundeswehr. Im Ernstfall muss das eigene Territorium gesichert werden. Und Deutschland muss als logistische Drehscheibe der NATO reibungslos funktionieren. Diese Aufgabe übernehmen vor allem Reservisten.
7: So.
6: 2 Stunden später der erste Zwischenfall.
7: Alpha an Reserve. Sie beide zu mir. Schnell, Laufschritt.
6: Verdächtige Personen am Zaun.
7: Sie beide sind eingeteilt, Sie gehen jetzt hier Richtung Norden.
9: Jawohl.
7: Gehen Sie zügig, es sind 2 Fußgänger mit Hunden. Die haben sehr auffällig Fotos gemacht. Sie haben das Recht, sie zu kontrollieren, wenn sie Fotos machen.
9: Jawohl.
7: Ja, Ausführung.
6: Einige Zeit später. Kais Kollegen am Haupttor können die Verdächtigen schließlich festsetzen. Wie werden sich die Reservisten bei den weiteren Aufgaben schlagen, die sich die Ausbilder ausgedacht haben? Reservisten sind gesucht. Die Bundeswehr will ihre Zahl auf 200.000 steigern. Aktuell sind es 60.000 Aktive. Drei 3 bis 4 Wochen pro Jahr sollen die Reservisten üben. Die Bundeswehr übernimmt den Verdienstausfall. Trotzdem gibt es nicht genug Aktive. Es ist Nacht geworden. Doch von Ruhe keine Spur. Kai hat neue Informationen. Lageänderung.
5: Es besteht ein dringender Verdacht, dass Feinde uns hier ausspähen.
6: Wer? Wie viele? Gehören sie zu den Verdächtigen am Nachmittag? Waren die nur die Vorhut? An Schlaf ist jetzt nicht zu denken. Stattdessen schwere Ausrüstung plus Nachtsichtgerät.
5: Alle hier, Alpha, die Drohne steigt jetzt auf, unsere Drohne. Ja. Ende.
6: Doch der Drohnenpilot sieht nichts Verdächtiges. Jetzt heißt es abwarten. Was bewegt die Reservisten, das harte Training zu absolvieren? Stefan zum Beispiel hat früher gar nicht gedient. Ihn habe der Ukraine-Krieg wachgerüttelt.
9: Die Demokratie, die wir hier genießen dürfen, die Meinungsfreiheit, das ist nicht selbstverständlich. Das sieht man in vielen anderen Ländern auf der Erde.
6: Bisher kein Angriff, aber es ist erst Halbzeit der Übung. Bei den Reservisten gibt es knapp 9% Frauen. In dieser Kompanie sind es 2. Eine von ihnen, Julia. Sie war früher Zeitsoldatin.
10: Ja, ich bin vielleicht körperlich in manchen Sachen unterlegen, aber dafür habe ich andere Stärken. Na, und da profitieren die Jungs ja auch mit davon. Deswegen, also ich persönlich habe da vor allem hier in dieser Kompanie keine Probleme.
5: Alpha 1 hier, Alpha kommen.
6: Kurz nach 2 Uhr morgens.
5: Alpha 1 hier, Alpha kommen.
6: Schon wieder ist jemand aufgetaucht.
5: Was hat die Frau, die Sie festgesetzt haben, getan?
11: Versucht, einen Molotow-Cocktail zum Wachturm zu schmeißen. Kommen.
5: Wurde der Molotow-Cocktail sichergestellt?
11: Positiv. Kommen.
6: Bei den Kollegen scheint die Lage unter Kontrolle. Doch dann die nächste Meldung. Es gibt weitere Verdächtige und kaum noch Reserven.
5: Das wird jetzt herausfordernd.
6: Die Ausbilder machen es Kai noch schwerer. Sie haben den Drohnenpiloten abgezogen. Ein Überblick über das ganze Gelände nicht möglich.
5: Die Fahrzeuge stehen hier in diese Richtung. Ich habe kein Nachtsichtgerät dort.
9: Diese Richtung.
5: Okay.
6: Wenige Minuten später unterbricht der Kompaniechef die Übung.
12: Ich kann so viel sagen vorneweg, die Kameraden, die da hinten gearbeitet haben, Bombe. Habt ihr uns aufklären können in irgendeiner Art und Weise? Ja, wir hatten keine Chance, in irgendeiner Art und Weise hier reinzukommen. Von euch noch Fragen? Bombe. Dann weitermachen.
6: Der Rest der Nacht bleibt ruhig. Nächster Tag. Eine Patrouille wird plötzlich angegriffen.
13: Deckungsfeuer, ich verschiebe!
6: Dauerbeschuss am Haupttor. Keiner der Soldaten weiß, wie viele feindliche Soldaten unterwegs sind und wo sie überall lauern. Einige Kameraden beginnen eigenständig zu handeln. Die Ausbilder fragen sich, wo bleiben die Ansagen von Zugführer Kai? Der und sein Drohnenpilot sind inzwischen auch da.
5: Alle hier, Auge! Drei Mann, Zufahrt.
14: Rechte Hand 10 Meter.
5: Ich gehe aber davon aus, dass die Informationen schon helfen, wenn wir sagen, wie viele Mann auf welcher Seite, welcher Höhe ungefähr sind. Aber das gehört dazu, das ist Improvisieren.
6: Werden das die Ausbilder später auch so sehen? Ein weiteres Problem taucht auf. Die Munition geht aus.
5: Keine Mun mehr. Komplett leer.
6: Dann, kurz vor Mittag, hört der feindliche Beschuss plötzlich auf. Die 24-Stunden-Übung geht zu Ende. Manöverkritik.
15: Wie waren denn die Empfindungen dazu? Herr Leutnant, Sie dürfen zuerst.
5: Was ich versucht habe, ist, die Lage der Schützen zu nennen. Aber das reicht nicht unter dem Stress, unter dem wir standen. Ich hätte da klare Anweisungen geben, welche Gruppe auf welche Positionen oder welche Schützen zu schießen hat.
16: Die Koordination hat gefehlt. Es war keine Deckungsgruppe eingewiesen und zugeteilt. Es gab keinen Führer für eine Deckungsgruppe. Es gab keinen Führer für ein Sturmelement. Das war dein Punkt. Das hättest du wenigstens befehlen müssen.

0: Die Anforderungen hoch für jemanden wie Kai, der 35 Jahre nicht beim Militär war und nach wenigen Wochen gleich Zugführer wird. Trotzdem war die Übung ein Erfolg, findet der stellvertretende Kommandeur.
1: In ihrer Zusammensetzung üben sie halt nicht ständig. Ja? Sie sind immer wieder neu zusammengestellt, je nachdem, wer da ist. Und deswegen kommt dieses Eingespielte, diese Routine einfach nicht rein. Und dann passieren diese Fehler automatisch. Vielen Dank an alle hier. Tolle Arbeit auch an Feindkommando und vor allen Dingen auch an die Leutnant Friedrich.
0: Bei seiner nächsten Übung will Kai die Soldaten besser koordinieren. Aufgeben kommt für ihn nicht in Frage.
2: Und im Kontrovers-Interview begrüße ich jetzt Bastian Ernst. Er ist der Präsident des Reservistenverbandes und Mitglied im Verteidigungsausschuss im Deutschen Bundestag und von dort auch zugeschaltet. Herr Ernst, wir haben im Beitrag gerade sehr engagierte Reservisten gesehen. Das sind keine Berufssoldaten und das sieht man ja auch deutlich. Von der Regierung wurde vergangene Woche ein neues Gesetz vorgelegt, das sogenannte Reservestärkungsgesetz. Was soll das bewirken?
3: Ja, Sie sprechen einen Punkt an, der richtig ist. Das sind engagierte Reservistinnen und Reservisten, die in ihrer Freizeit, in ihrem Ehrenamt sich in der Reserve engagieren und das mit einer hohen Motivation auch tun. Und das Kabinett hat in der letzten Woche im BMVG den Entwurf vorgelegt, und zwar das Reservestärkungsgesetz, wo wir in mehreren Säulen die Reserve wieder stärken möchten. Deswegen hat das Gesetz auch diesen Namen. Und vor allem dort auch einige Maßnahmen drin, die die Reserve auch deutlich planbarer und wieder stärker machen wird.
2: Was denn ganz konkret?
3: Wir haben dort zum Beispiel die Aufhebung der doppelten Freiwilligkeit. Das bedeutet, dass sowohl die Unternehmen als auch die Reservistinnen und Reservisten, die beordert sind, zu einer Übung herangezogen werden können. Und zwar nicht nur auf Freiwilligkeit, sondern das auch verpflichtend. Das hat den Vorteil, dass wir natürlich auch deutlich mehr üben können. Und die Reservistinnen und Reservisten leben natürlich auch von Übungen. Also sie müssen trainieren, sie müssen ihre Rolle finden und sie müssen gewisse Dinge auch einüben. Und deswegen ist da auch die Pflicht sehr, sehr richtig und auch wichtig. Und zum anderen haben wir aber auch die Thematik der Grundbeorderung. Das bedeutet, dass wenn jemand aus dem Wehrdienst jetzt ausscheidet, dass er automatisch beorderter Reservist wird und damit auch zu Übungen herangezogen wird. Das heißt, wir stärken die Reserve auch personell. Wir haben ein Ziel von 200.000 beorderten Reservisten. Wir sind momentan bei 60.000. Das heißt, wir haben noch einiges vor. Und es sind noch Dinge drin, wie zum Beispiel die Anhebung der Altersgrenze von 65 auf 68. Auch eine Forderung des Reservistenverbandes, wo wir für spezielle Verwendung auf Freiwilligkeit bis 68 Jahren üben können. Betrifft zum Beispiel, wenn wir im Bereich des Sanitätsdienstes sind, Ärzte wären ein gutes Beispiel.
2: Lassen Sie uns noch mal an einer Stelle konkret werden. Sie sagen weniger Freiwilligkeit, mehr Pflicht, kein Veto vom Arbeitgeber. Was ja auch noch ein wichtiger Punkt ist, über den wir gleich noch sprechen wollen. Das macht ja alles Sinn, wenn man die Qualität der Truppe verbessern will. Und das ist auch notwendig, das haben wir auch im Beitrag gesehen. Es heißt aber auch, und Sie haben es gerade gesagt, dass das zu mehr aktiven Reservisten führen soll. Wie genau soll das erreicht werden? Können Sie uns das noch mal erklären?
3: Ja, zwei Mechanismen. Das eine ist diese Grundbeorderung, die ich angesprochen habe. Das heißt, wenn man aus dem Wehrdienst zum Beispiel ausscheidet, ist man automatisch auch grundbeordert auf einer Beorderungsdienststelle. Das haben wir momentan nicht bei allen gehabt. Das bedeutet, jeder, der ausscheidet, wird auch Reservist und wird auch üben. Und die andere Säule ist, dass wir jetzt gerade in den R1-Bestand reingehen. Das bedeutet, das sind ehemalige Soldatinnen und Soldaten, die mal in der Bundeswehr waren, die über die Einwohnermeldeämter jetzt angeschrieben werden und werden dort angefragt, ob sie wieder in die Beorderung, also in die aktive Reserve gehen möchten. Und über diesen beiden Wegen haben wir zwei gute Mechanismen, um die personelle Lage der Reserve erheblich zu steigern. Und wir haben natürlich auch das Interesse der Menschen in der Gesellschaft, also die Diskussion, die wir führen als Verband, aber auch das BMVG, um auf die Reserve aufmerksam zu machen. Wir merken auch, dass die Leute das annehmen, weil wir viele Anfragen haben, viel Interesse von Interessierten, auch Ungediente, die ihre Kriegsdienstverweigerungsanträge zurückgezogen haben.
2: Aber lassen Sie uns doch noch mal über einen ganz wichtigen und sehr kritischen Punkt sprechen. Bei solch drastischen Änderungen brauchen Sie Akzeptanz auf allen Seiten. Viele Unternehmerinnen und Unternehmer in Deutschland kämpfen gerade ums Überleben. Die müssen ihre Betriebe teilweise ja völlig neu ausrichten. Und die brauchen auch ihre Fachkräfte. Und die werden wenig begeistert sein, dass die Mitarbeiter nun ständig auf Reserveübungen gehen sollen. Und die haben ja dann kein Vetorecht mehr.
3: Also es wird Härtefallregelungen geben, gerade bei ganz kleinen Unternehmen. Wenn ich jetzt mir ein Malerunternehmen anschaue mit zwei Gesellen, dann werden wir die beiden nicht zu einer Reserveübung einziehen.

0: ziehen können. Das widerspricht jeglichen Sinn und Verstand. Aber wir haben natürlich in einem Land mit 84 Millionen Einwohnern die Möglichkeit, 200.000 Reservisten zu beordern. Das muss möglich sein, ohne dass die Wirtschaft zusammenbricht. Andere Länder mit deutlich kleinerer Einwohnerzahl kriegen das auch hin und das auch in modernen, liberalen Demokratien. Wir schauen mal in die skandinavischen Länder. Und ich glaube sogar, dass wir die Diskussion ganz anders führen sollten, und zwar viel positiver. Reservistinnen und Reservisten, die mitten im Leben stehen, die eine gute berufliche Qualifikation haben, die sich für ihr Land engagieren, die ein, zwei Wochen im Jahr Wehrübungen machen, weil in dem Rahmen bewegt sich das Ganze, sind auch etwas Positives fürs Unternehmen. Sie übernehmen Verantwortung. Sie reagieren in Stresssituationen ganz anders.
1: Herr Ernst, an einer Stelle muss ich aber widersprechen. Ein, zwei Wochen, es sind schon mehr Wochen, die da im Raum stehen. Kommt noch Urlaub dazu, kommt noch ein paar Krankentage dazu. Das ist natürlich schon teilweise sehr herausfordernd für Betriebe. Wenn man wirklich ganz ernsthaft diskutiert, brauchen Sie doch Unternehmerinnen und Unternehmer, die voll und ganz dahinter stehen.
0: Richtig, das brauchen wir und das wollen wir auch so kommunizieren und das tun wir auch. Zum einen leben unsere Unternehmen natürlich auch von sicheren und stabilen Verhältnissen. Das heißt, jedes Unternehmen hat das Interesse daran, dass sich die Sicherheit der Bundesrepublik Deutschland nicht verschlechtert. Das heißt, es ist auch ein Beitrag von einem Unternehmen, wenn es einen Reservisten üben lässt, weil es natürlich dazu beiträgt, dass unser Land innerhalb der Europäischen Union, innerhalb der NATO seine Abschreckungsfähigkeit aufrechterhält. Und deswegen ist es auch die Verantwortung von beiden Seiten, einen Teil dazu beizutragen, und wir werden Unternehmen ja auch entschädigen. Die Entschädigungssummen werden auch steigen. Das heißt, wenn Reservistinnen und Reservisten dann in Übung sind, werden Unternehmen dafür entschädigt und nicht alleingelassen. Und das Ganze ist ein Punkt, mit dem wir auch diskutiert haben, dass es planbar sein muss, dass man sich darauf einstellen kann, dass es nicht von einem Tag auf den anderen passiert und in zwei Wochen wird geübt. Und ich glaube, wir gehen in eine gute Diskussion auch mit den Arbeitgeberverbänden in den nächsten Wochen und Monaten. Wir werden eine Anhörung des Gesetzes haben und dann werden wir dort ein gutes Gesetz für unser Land und für die Reserve, aber auch für die Unternehmen haben.
1: Bastian Ernst war das. Vielen Dank für das Interview nach Berlin.
2: Und das Interview mit dem Präsidenten des Reservistenverbandes haben wir aus Termingründen am Nachmittag aufgezeichnet. Die Langfassung der Kontrovers-Story über die 24-Stunden-Übung finden Sie übrigens in der ARD-Mediathek. Für die Berliner Regierung geht es in den Tagen vor der Sommerpause ums politische Überleben. Eine der Schlüsselfiguren: Gesundheitsministerin Nina Wagen. Wir haben sie aus nächster Nähe beobachtet, wütende Landräte erlebt und gesehen, dass in den Krankenhäusern die Angst umgeht. Denn eines ist klar, wenn die Krankenkassenbeiträge stabil bleiben sollen, dann muss jetzt gespart werden. Aber wo? Wer hat sich durchgesetzt? Astrid Halder und Till Rüger.
3: Berlin heute Vormittag. Ministerin Wagen hatte gehofft, dass es im Gesundheitsausschuss nur noch um Formalitäten geht, dass der Bundestag das Beitragsstabilisierungsgesetz am Freitag vor Beginn der Sommerpause verabschiedet. Doch dann Paukenschlag. Grüne und Linke reichen einen Eilantrag beim Bundesverfassungsgericht ein. Die AfD will nachziehen.
4: Wir haben jetzt die vergangenen Tage ein chaotisches Gesetzgebungsverfahren erlebt.
5: Das, was hier passiert, ist absolut mit heißer Nadel gestrickt.
6: Jetzt sehen wir in den letzten drei Tagen verschiedenste Fassungen, die uns erreicht haben, teilweise inoffiziell, teilweise offiziell.
3: Die Opposition hätte nicht genug Zeit gehabt, die letzten Änderungen für das 20 Milliarden Euro Spargesetz zu prüfen. Dass es auf Widerspruch stoßen würde, war abzusehen, denn es geht um Geld, Gerechtigkeit und Existenzen. Günzburg in Schwaben. Vorstand Robert Wieland hat mit seinen beiden Kliniken letztes Jahr 12 Millionen Euro Minus gemacht. Doch bald könnte es noch mehr sein. Grund: das Beitragsstabilisierungsgesetz.
7: Die allergrößte Angst ist, dass die Finanzierung dauerhaft nicht ausreicht.
3: Die Schulden kämen daher, dass er in den vergangenen Jahren immer höhere Personalvorgaben umzusetzen hatte, weil die Energiekosten stiegen, die Medikamente teurer wurden. Ein Nachbarkrankenhaus ist vor kurzem insolvent gegangen. Das bedeutet für die Günzburger Notaufnahme 40% mehr Patienten.
8: Der Druck nimmt zu, die Menge an Patienten pro Zeitintervall nimmt zu, die Wochenenden werden härter, die Nächte, wo kein Rettungswagen mehr kommt, die gibt es einfach gar nicht mehr. Wenn man überlegt, was vor 20 Jahren im Landkreis Günzburg an Notfallversorgung nachts geleistet werden muss und wie das heute ist, dann ist es eine unermessliche Steigerung.
3: Mehr Arbeit und jetzt noch mal weniger Geld durch das neue Spargesetz? Das Defizit der bayerischen Krankenhäuser steigt. Die hohe Inflation hat das seit 2021 noch mal verstärkt. 2025 waren 72% der bayerischen Kliniken defizitär. Bezahlen müssen das meist die Kommunen. Rückblick. München, Freitagabend. Der gesundheitspolitische Arbeitskreis der CSU hat eingeladen. Es grummelt. Viele in der CSU wollen Änderungen. Gleich soll die CDU-Bundesgesundheitsministerin kommen, ihr Gesetz erklären. Gelegenheit vor allem für die Landräte, ihr die Meinung zu sagen.
9: Ich frage mich, was an dieser Reform sinnvoll ist. Ich frage mich, was da gerecht ist. Es geht voll zu Lasten der Menschen vor Ort, voll zu Lasten der öffentlichen Gesundheitsversorgung. Wir sind diejenigen, die das vor Ort sicherstellen. Wir haben einen Sicherstellungsauftrag. Und das, was hier passiert, ist genau das Gegenteil dessen, was man irgendwie erreichen möchte.
10: Wir haben in größten Teilen kein Einspargesetz, sondern wir haben ein Kostenverlagerungsgesetz, weil die Krankenhäuser einen erheblichen Beitrag bringen müssen. Die Krankenhäuser können das aber nicht tatsächlich einsparen.
3: Was sagt die Ministerin? Wird sie noch mal nachbessern?
11: Ja, es wird noch mal spannend. Bis nächste Woche führen noch viele Gespräche. Ist auch richtig, ist ein großes Paket, aber ich bin guter Dinge.
3: Warken zeigt sich empathisch, räumt Probleme ein.
12: Ich spüre ja jetzt, wie groß der Unmut ist, wie viele Diskussionen, wie viele Fragen es gibt. Jetzt ist die Situation halt einfach so, mit einem Loch von 20 Milliarden Euro im nächsten Jahr in der Krankenversicherung, und dass wir das so nicht einfach weiterlaufen lassen können.
3: Ein weiterer Punkt, der hier für Unverständnis sorgt. Obwohl die Kassen sparen müssen, werden auf sie Dinge abgewälzt, für die sie nicht zuständig sind. Denn sie müssen weitgehend für die Gesundheitskosten von Grundsicherungsempfängern aufkommen. Das Jobcenter zahlt nur 144 Euro im Monat. Den Rest, nämlich 2/3, übernehmen die gesetzlichen Krankenkassen. Nächstes Jahr voraussichtlich 12 Milliarden Euro. Eigentlich wäre dafür der Bund zuständig. Doch der Bundesfinanzminister sperrt sich. Denn dafür hat er kein Geld.
13: Es bringt doch nichts, wenn man die Lücke von A nach B schiebt. Und dann hat man doch trotzdem weiter das Problem, dass wir die Gelder finden müssen.
3: Die Gesundheitsministerin gibt zu, sie will keinen offenen Streit mit der SPD.
12: Ich habe es jetzt vermieden, mich da in einem öffentlichen Zankeauch mit dem Finanzminister drüber auseinanderzusetzen.
3: In den folgenden Tagen wird es noch Änderungen geben. Aber nicht in den Punkten, die Robert Wieland wichtig sind. Zum Beispiel die Tarifsteigerungen von Löhnen. Die konnte er bisher an die Krankenkassen weitergeben. Damit soll jetzt Schluss sein.
7: Und gleichzeitig werden uns minutiöse Personalvorgaben und Strukturvorgaben an Geräten und so weiter an Personal gemacht, die wir 24/7 vorhalten müssen.
3: So musste er wegen Personalvorgaben einen zusätzlichen Kardiologen einstellen, den er gar nicht brauche. Aber dicht machen könne er diese Abteilung auch nicht. Die nächste Kardiologie ist fast 30 Kilometer weg.
7: Das birgt natürlich massive Risiken für die Patienten. Deswegen ist es nicht so einfach, so zu sagen, wir suchen uns das raus, was wir machen möchten. Wir haben einen Versorgungsauftrag hier im Landkreis.
3: Zurück nach Berlin. Die Ministerin hat inzwischen nachjustiert. Der Bund zahlt etwas mehr für die Krankenversorgung von Grundsicherungsempfängern. Die Krankenhäuser müssen etwas weniger sparen. Dass die Opposition mit Eilanträgen in Karlsruhe nun den Zeitplan aushebeln will, nimmt sie offenbar gelassen.
11: Wir haben jetzt heute Beratungen im Ausschuss, wollen das Thema heute im Ausschuss abschließen und dann das Gesetz am Freitag einbringen zur zweiten und dritten und Schlussberatung.
3: Sie wird noch viel Überzeugungsarbeit leisten müssen, selbst wenn Karlsruhe den Eilanträgen nicht stattgeben sollte.
2: Fußball verkauft Träume, Sportwetten verkaufen die Illusion vom schnellen Gewinn. Und manche verdienen daran hunderte Millionen. So wie Uri Poljavic, Gründer und CEO des Unternehmens Soft2Bet. Ein Datenleak offenbart nun hinter einem Geflecht von mehr als 100 Online-Casinos und Wettseiten steckt offenbar ein System, das gezielt in Deutschland Spieler anlockt. Illegal und ohne Lizenz. Insider berichten, wer besonders viel verliert, ist besonders wertvoll. Wie funktioniert dieses Geschäft und warum gibt es für die Profiteure kaum Schranken? Antworten liefert ein internationales Netzwerk von Investigativjournalisten. Mit dabei auch meine Kollegen von BR Recherche. Arne Meyer-Fünfinger, Josef Streule und Maximilian Zierer berichten.
3: WM-Stimmung in den Kneipen an der Münchner Freiheit. Die Emotionen kochen hoch. Bei vielen verstärkt durch Wetten auf den Spielausgang.
14: Wahrscheinlich wegen dem Adrenalinkick in den 90 Minuten, den man da bekommt, denke ich mal.
15: Ja, ich glaube auch wegen dem Geld. Man sieht einfach, man kann extrem viel gewinnen.
3: Doch auf den Kick folgt oft der finanzielle Absturz. Wir sind in Regensburg in der Suchtberatungsstelle der Caritas. Ein junger Mann sucht hier Hilfe. Er will nicht erkannt werden. Wir nennen ihn Stefan. Seine Verluste mit Online-Wetten und Glücksspiel gehen in die Hunderttausende.
16: Was war ausschlaggebend, dass Sie gesagt haben, Sie suchen sich jetzt doch Hilfe?
17: Das treibt einen ja total in den Wahnsinn. Das nimmt einen psychisch total mit. Der Kopf ist eigentlich den ganzen Tag am Rattern, wie man quasi Geld beschafft, um Geld zu verzocken.
3: Doch wo genau hat Stefan so viel Geld verloren? Wegen seiner Spielsucht darf er selbst die Seiten nicht mehr aufrufen. Das machen wir für ihn. Anfangs, sagt Stefan, habe er bei legalen Casinos gespielt, die eine Lizenz in Deutschland haben. Dort ließ er sich zu seinem Schutz bald sperren.
17: Die Sperre hat sich bei mir nur kurzfristig ausgewirkt. Dann habe ich relativ schnell eine Alternative gefunden.
3: Die Alternativen waren nicht lizenziert und damit illegal. Casinos aus dem Ausland, darunter Plattformen wie Wasamba und Rabona. Dort gibt es keine Limits für Spieleinsätze und jeder kann sich unkompliziert anmelden. Nach hohen Verlusten wollte sich Stefan auch bei diesen illegalen Casinos sperren lassen, ohne Erfolg.
17: Die versuchen mit allen Mitteln, dich wieder anzufixen, wieder zum Spielen zu bewegen.
3: Recherchen des BR mit internationalen Medien zeigen, wer hinter illegalen Plattformen wie Wasamba und Rabona steckt. Es ist der Glücksspielkonzern Soft2Bet. Laut Website ein Dienstleister und Anbieter von ausschließlich legalen Online-Casinos in Ländern wie Schweden oder Dänemark. Interne Dokumente aber belegen, Soft2Bet verdient an zahlreichen illegalen Online-Casinos mit. Rund 120 davon sind in Deutschland erreichbar. Gründer und Chef von Soft2Bet ist er, Uri Poljavic. Die Branche feiert ihn.
18: Congratulations on winning Executive of the Year. How does it feel?
19: I feel great.
3: Im Gespräch mit BR-Reportern packen Insider aus, wie skrupellos der Konzern vorgeht.
20: Es war gängige Praxis, die Konten von Spielern wieder zu eröffnen, die sie wegen ihrer Sucht bereits geschlossen hatten.
3: Eine weitere Insiderin erzählt, Gewinne würden verzögert oder unter fadenscheinigen Begründungen nicht ausgezahlt. Wie viele Spieler landen bei diesen Angeboten? Daten des Analysedienstes SimilarWeb zeigen, die illegalen Casinos von Soft2Bet und Partnern wurden allein in Deutschland im Mai mehr als 8 Millionen Mal aufgerufen. Konrad Landgraf von der Bayerischen Landesstelle Glücksspielsucht sieht sich mehrere dieser Casinos genau an. Für den Experten ist der Fall klar.
21: Das ist sicherlich skandalös, es ist einfach illegal. Es sollte nicht toleriert werden und da muss sicherlich mehr Anstrengungen unternommen werden, um gegen diese illegalen Anbieter vorzugehen.
3: Wir machen den Test und simulieren einen Nutzer aus den Niederlanden. Für ihn sind die Casinos blockiert. In anderen Ländern, wie in der Schweiz, stehen Soft2Bet-Casinos auf einer schwarzen Liste. Und in Deutschland? Zuständig ist die GGL, die gemeinsame Glücksspielbehörde der Länder. Sie erklärt auf Anfrage, Soft2Bet sei als Dienstleister bekannt, aber es lägen keine gerichtsfesten Informationen vor, dass Soft2Bet unerlaubte Glücksspiele in Deutschland betreibe. Wir treffen den Münchner Anwalt István Kokron und zeigen ihm Bankunterlagen, die uns Insider zur Verfügung gestellt haben. Unsere Analyse zeigt, Einnahmen aus den illegalen Casinos gehen an Firmen, die Uri Poljavic gehören. Nettogewinn im Jahr 2024 laut Bilanz seiner obersten Holding
22: 152 Millionen, ja, Wahnsinn. Es belegt natürlich eindrucksvoll zum einen die Höhe und auch die beteiligten Personen.
3: Wir rufen Uri Poljavic selbst an. Was sagt er zu den Vorwürfen? Doch er geht nicht ran. Schriftlich teilt die Soft2Bet-Gruppe mit. Unser Fokus liegt darauf, verantwortlich und im Einklang mit den geltenden gesetzlichen und regulatorischen Anforderungen zu handeln. Auffällig ist, seit 2020 betreibt Uri Poljavec zusammen mit seiner Frau die sogenannte Yael Foundation. Laut Website fördert die Stiftung weltweit jüdische Bildungseinrichtungen, die oft zur orthodoxen Chabad-Strömung gehören, auch in Deutschland. Fördersumme aktuell, laut der Stiftung, 42 Millionen Euro. Die Yael-Stiftung treibt das Geschäft voran, nicht das Geschäft die Yael-Stiftung, genau umgekehrt. Fließen also Glücksspielgelder an jüdische Bildungseinrichtungen? Wissen das die Schulen? Wir fragen die Schulen in Deutschland mehrmals an. Nur eine bestätigt, Geld erhalten zu haben. Die Yael Foundation beantwortet konkrete Fragen nicht, sondern spricht allgemein von einer Desinformationskampagne. Konrad Landgraf ist bei sozialem Engagement von Casino-Betreibern generell skeptisch.
0: Sich als Wohltäter auszugeben mit dem Geld, das von Glücksspielsüchtigen kommt, da habe ich überhaupt kein Verständnis dafür.
3: Denn die Zeche für das schmutzige Geschäft der illegalen Casinos zahlen sie. Spielsüchtige wie der junge Mann aus der Oberpfalz. Bislang ist er nicht rückfällig geworden.
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27: Ein Weinberg wird gerodet. Das kommt häufiger vor, auch weil immer weniger Menschen Wein trinken. Deutsche Winzer schätzen, 30% der Rebflächen könnten in den kommenden 10 Jahren verschwinden. So auch hier am Main bei Schweinfurt.
28: Schaut jetzt ein bisschen trostlos aus, ne, wenn die Weinstöcke weg sind. Wir haben uns schweren Herzens dazu entschließen müssen, dass wir einen Teil davon roden lassen.
27: In ganz Europa überlegen Winzer, wie sie auf den sinkenden Absatz reagieren sollen.
29: Mit alkoholfreiem Wein könnten wir so ein bisschen Pioniere sein und so eine Zielgruppe erreichen, die andere Produkte sucht.
27: Alkoholfreier Wein ist ein Nischenprodukt, aufwendig und teuer in der Herstellung. Aber hier wächst der Markt. Kann 0% die Lösung für die Weinbauern sein?

0: Ende September in Schweinfurt am Main. Früher gab es hier 13 Weingüter. Heute ist nur noch das der Familie Dahms übrig. Winzer Jürgen Dahms hat's eilig. Er will die Weinlese heute abschließen.
1: Okay, dann stellt man rechts rein, weil ich hier Platz brauche. Ja, jetzt haben wir so viel Regen gehabt die letzten Tage. Jetzt sind wir froh, dass wir noch mal ein trockenes Zeitfenster erwischt haben. Müssen uns jetzt auch ein bisschen beeilen. Haben jetzt, glaube ich, so ca. 19 Leser da, alles Handarbeit. Dass wir den jetzt auch noch super gesund reinbringen.
0: Den Silvaner vom Steilhang. In den Steillagen über dem Main wird seit Jahrhunderten Wein angebaut. Hier an der sogenannten Peterstirn sind es gut 40% Steigung. Das macht die Ernte von Hand besonders anstrengend. Die Erntehelfer kommen schon seit Jahren aus Rumänien, zur Lese und als Buttenträger.
1: Wir wechseln immer, dass das auch das
2: muss. Maximal eine Stunde bei mir, eine Stunde bei meinem Kollegen.
1: Ja. Das ist schon anstrengend, Steilhang.
0: In den Trauben steckt schon vor der Ernte viel Arbeit. Über das Jahr gerechnet gut 150 Arbeitsstunden pro Hektar.
1: Es wird einfach unwirtschaftlicher. Das hängt aber natürlich auch mit den Löhnen zusammen. Das hängt aber auch damit zusammen, dass man anderswo vielleicht auch leichter Geld verdienen kann. Und dass dann einfach die jüngeren Leute auch einfach sagen, du Papa, Mama, sorry, aber ich mach da lieber was anders. Und das kann man auch sehr, sehr gut nachvollziehen.
0: Auch bei den Dahms interessierten sich die Kinder zunächst nicht für die Arbeit im Weingut. Bis Jürgens Sohn Luca vor 4 Jahren die Idee hatte, alkoholfreien Wein herzustellen. Er ist in der Versicherungsbranche tätig und eher Marketing-Experte als Winzer.
1: Schau mal, jetzt haben wir heute den Silvaner. Guck mal, der ist jetzt eigentlich schön reif. Das passt eigentlich ganz gut.
3: Sieht gut aus. Glaube ich dir.
1: Ja, den werde ich dir nicht geben können, ne? Zum Entalkoholisieren. Also der wird also Wein bleiben.
0: Um guten alkoholfreien Wein herzustellen, braucht man guten Wein als Ausgangsprodukt, dem dann der Alkohol entzogen wird. Winzer Jürgen Dahms freut sich, dass sein Fachwissen bei Sohn Luca nun wieder gefragt ist.
3: Ich sehe natürlich die Passion, die mein Vater da hat. Und ich dachte mir immer, Mensch, so kann ich das eigentlich gar nicht weiterführen. Dann habe ich ganz andere Wege, bin ganz andere Wege gegangen. Und jetzt über dieses entalkoholisierte Thema wieder zurück zum Weingut gekommen, über den Umweg. Und das macht uns seit Jahren einfach wahnsinnig Spaß, da eng zusammenzuarbeiten. Das macht einfach Spaß.
4: Kommt die Passion zurück?
3: Die Passion ist schon wieder da.
0: Für seine ersten alkoholfreien Weine durfte Luca 10.000 Liter aus dem Familienweingut entalkoholisieren. Inzwischen vertreibt Lukas Firma 600.000 Flaschen pro Jahr. Die Grundweine dafür kauft er alle zu. Doch auch von seinem Vater hätte er gerne wieder welche. Die Trauben aus der Steillage werden gleich nach der Ernte fußgestampft. Vom Kellertechniker Sascha Dorn.
5: Also bei der sieht man es ganz gut, auch schon wie tief ich einsink, dass da auf jeden Fall die meisten Trauben schon aufgeplatzt sind. Und das würde ich auch sagen, ist dann langsam mal an der Zeit, dass es langt.
0: Die von den Füßen besonders schonend zerdrückten Trauben sorgen für eine feine Balance zwischen Aromen, Frucht und Körper beim späteren Wein. Aber noch wichtiger ist der richtige Reifegrad der Trauben.
1: Das ist eigentlich perfekt, 90 Öxle. Also haben wir es richtig gemacht, Zeitpunkt ist erwischt, 90 Öxle. Wenn wir irgendwo dann bei 12% Alkohol landen, das ist genau richtig für so einen trockenen Silvaner.
0: Und der ist das Aushängeschild des Weinguts. 1500 Flaschen von diesem Premium-Wein verkauft man hier jährlich. Insgesamt produziert das Weingut 120.000 Flaschen im Jahr. Noch läuft das Geschäft. Aber auch Jürgen Dahms merkt, dass der Markt schwieriger wird. Das merken alle Winzer. Die Deutschen trinken weniger Alkohol. Wein, Bier und Spirituosen zusammengenommen. In den letzten 20 Jahren -20%. Einen Rückgang gibt es in ganz Europa, auch in Spanien. Aus religiösen Gründen verzichten mehr Menschen auf Alkohol. Und ein gesünderer Lebensstil setzt sich durch, besonders bei den Jüngeren. Die Weltgesundheitsorganisation hat auch kleine Mengen Alkohol als gesundheitsschädlich eingestuft. Das nehmen sich Umfragen zufolge alle Altersgruppen zu Herzen. Die Babyboomer halten sich beim regelmäßigen Konsum bereits zurück. Deutlich weniger trinken die Jahrgänge 1995 und jünger. Sieben Uhr morgens im Weinbaugebiet Toro im spanischen Kastilien-León. Auch hier ist die globale Absatzkrise spürbar. Spanien hat die größten Weinbauflächen weltweit. Der Winzer Ivan Alonso Gil ist mitten in der Ernte. Auf seinen Feldern stehen Buschreben. Sie wurzeln tief im Sandboden. Die Rebstöcke hier sind über 80 Jahre alt, auf anderen Flächen sogar über 100. Alles im Familienbesitz. Ivans ganzer Stolz.
4: Die Erträge sind natürlich ziemlich gering, weil die Reben so alt sind. Aber dafür ist die Konzentration und Qualität der Trauben höher.
0: Ivan macht seit 8 Jahren eigene Weine, sehr aufwendig mit viel Handarbeit. Er vermarktet sie selbst, sowohl in Spanien als auch im Ausland.
4: Wir sind so in der Mitte. Wir sind weder ein Billiganbieter noch eine große Weinmarke, die jeder kennt. Daher spüren wir den aktuellen Absatzrückgang besonders. Und deshalb wollen wir etwas anderes herausbringen.
0: Die nächsten Wochen werden spannend. Zum ersten Mal eigenen Wein entalkoholisieren. Kann er damit an den Erfolg von alkoholfreiem Bier anknüpfen? Das hat in Spanien einen Marktanteil von 14%. Die Spanier sind in diesem Bereich Europameister. Auch in Deutschland ist fast jedes 10. getrunkene Bier ohne Alkohol. Beim alkoholfreien Wein ist man längst nicht auf diesem Niveau. In Deutschland macht er nur etwa 1,5% des Weinmarktes aus. In Spanien noch weniger. Aber der Absatz wächst seit Jahren in beiden Ländern. Das spornt Ivan an. Hier auf der Hochebene nordöstlich des Flusses Duero sind die Nächte kühl, die Tage im Sommer heiß und trocken. In diesem Weinbaugebiet wachsen Trauben für schwere, gehaltvolle Weine, die alle viel Alkohol haben. Solche macht auch Ivan. Bislang. Außerhalb der Kleinstadt Toro hat er seine Kellerei. Ob mit oder ohne Alkohol, die Herstellung von Wein ist erstmal gleich. Dreimal täglich muss Ivan in den ersten Wochen nach der Ernte die Weine umpumpen. Der Traubenmost lagert in den Edelstahltanks, zusammen mit den ausgepressten Schalen. So bekommen die Rotweine ihre dunkelrote Farbe. Der Schlauch hat sich verhängt. Ivan muss wieder runter.
4: Jetzt bringen wir Kälte in den Tank, um die Temperatur zu regulieren. Durch das Umwälzen können wir einen zu hohen Temperaturanstieg verhindern. Wir setzen auf Gärung bei niedrigen Temperaturen, um feinere Aromen zu extrahieren, ohne den Gesamtcharakter zu beeinträchtigen. So werden die Weine fruchtiger.
0: Der Most wird unten am Tank über ein Sieb abgezogen und von oben wieder auf die Traubenschalen gegeben. Wie man Wein macht, hat Ivan schon als Kind von seinem Opa gelernt. Später hat er in großen Weingütern in der Region gearbeitet, bis er sich mit den Weinbauflächen aus dem Familienbesitz selbstständig gemacht hat. Nach einigen Wochen kommt der Wein aus den Stahltanks in Eichenfässer zum Reifen und für den Barrique-Geschmack. Dass ausgerechnet ein Winzer wie er am Ende einen seiner fertigen Weine entalkoholisieren lassen will, finden viele ungewöhnlich.
6: Der
4: Klassische Weinliebhaber lehnen das oft ab, da das ihrer Meinung nach kein Wein mehr ist, sondern sowas wie ein weinbasiertes Erfrischungsgetränk. Aber es gibt auch diejenigen, die ein klassisches Produkt modernisieren möchten, um so auf die aktuelle Nachfrage zu reagieren.
0: Ivan hat Kontakt zu einer deutschen Firma aufgenommen, die gerade in Spanien eine Entalkoholisierungsanlage baut. Für eine Geschmacksprobe lässt er bald am Stammsitz bei München eine kleine Menge seines Weins bearbeiten. Mögliche Kunden sind hier. In Deutschland steigt das Interesse an alkoholfreiem Wein. Doch der Trend ist noch jung. Selten findet man eine große Auswahl mit guter Beratung. Das wollen Alexander Gottschalk und seine Kollegen ändern.
6: Wir machen ein alkoholfreies Pop-up. Das heißt, hier gibt es die komplette Bandbreite alkoholfreier Getränke. Bier, Wein, Spirituosen, Tees, Kombucha, um einfach zu zeigen, was die Kategorie kann, was es zu verkosten gibt, was es zu entdecken gibt und dass es sehr, sehr gut auch ohne den guten alten Alkohol funktioniert.
0: Alkoholfreier Wein steht hier neben sogenannten Proxys. Das sind Getränke, die ebenfalls Wein oder Sekt ersetzen wollen, aber nie Wein waren. Fast 30 verschiedene 0% Getränke schenkt Alexander Gottschalk heute aus.
6: Die Leute müssen das probieren, um zu wissen, es ist wirklich gut. Und wir mögen diesen Moment, wenn du das ausschenkst, probierst es und dann siehst du bei den Menschen so dieses Klick im Kopf, so, ah, das schmeckt krass. So, ist ja doch für viele ein überraschendes Moment.
0: Der erste Kunde.
7: Aber also gerne, was halt wie Wein schmeckt tatsächlich. Aber kein Wein

0: ist.
1: Er braucht ein Geschenk für eine schwangere Freundin. Erster Versuch, ein Proxy aus fermentierten Beerensäften. Eine Kreation aus Dänemark für 19,90 Euro.
0: Gibt es noch ein bisschen was Bitteres? Also was Säurigeres, was noch mehr wie Wein schmeckt?
2: Ja.
0: Ich bevorzuge natürlich schon ein bisschen Alkoholwein oder Alkohol-Prosecco, aber ich finde es generell gut. Also Alternativen zu haben.
1: Nächster Versuch. Etwas Spritziges aus entalkoholisiertem Wein.
2: Celebration Anlässe.
0: Oh ja, der ist gut. Ja. Den nehmen wir.
2: Cool.
0: Was kostet der?
1: Der kostet 14,90 Euro, also Mittelfeld. Die hohen Preise für alkoholfrei überraschen die Kunden oft.
3: Viele schreiben Alkohol natürlich eine gewisse Wertigkeit zu, einen gewissen Preis. Und wenn da kein Alkohol drin ist, denken viele, das muss jetzt günstiger sein automatisch. Wenn ich aber mit der Denke rangehe, das sind handwerklich gemachte Produkte, da geht viel Herzblut rein, hochwertiges Material, da lande ich dann automatisch in Preisbereichen zwischen 12 und 20 Euro für ein gutes Produkt.
1: Der alkoholfreie Pop-up-Laden füllt sich. Alexander Gottschalk weiß, dass es eine interessierte und auch zahlungskräftige Kundschaft gibt. Und zu viel Wein.
3: Die Keller sind voll. Deutschland hat mehr als eine Jahreslese in den Kellern liegen. Und bei anderen Ländern ist es noch viel krasser. Das heißt, es gibt natürlich die Option, die Möglichkeit, den Weinbau zu retten, indem ich sage, das, was da ist, was zu viel ist, das entalkoholisiere ich. Wenn man gerade so überlegt, sich jetzt vielleicht sein Weinberg nicht mehr weiterzuführen oder zu roden, obwohl die Stöcke eigentlich noch da sind, obwohl sie noch produzieren und vielleicht auch gute Qualität da ist, dass es mit Sicherheit in Zukunft Abnehmer geben wird, die sagen, ich mache daraus einen guten alkoholfreien Wein.
1: Weinbaugebiete wie hier in Mainfranken sind traditionsreiche Kulturlandschaften, die es ohne die Winzer nicht gäbe. Für die Bayerische Landesanstalt für Garten und Weinbau ist Daniel Hessdörfer in der Region unterwegs. Er beobachtet immer wieder eine neue, gefährliche Entwicklung in den Weinbergen.
4: Und hier, ganz bezeichnend, bewirtschaftet, beendet, hier nicht mehr bewirtschaftet. Die Trauben hängen alle noch dran.
1: So ein Weinberg sieht nicht nur gespenstisch aus, er stellt auch eine Gefahr für die Nachbarn dar. Wenn Trauben verfaulen und die Rebstöcke nicht gepflegt werden, verbreiten sich Schädlinge und Pilzkrankheiten ungebremst weiter.
4: Die Sporen, die werden vom Wind in die Nachbarfläche verfrachtet und können dann natürlich dort eben zu neuen Infektionen führen. Da kann man Pflanzenschutz machen, wie man will. Das ist für den Winzer nebendran, der Nachbarwinzer, das ist eine mittlere Katastrophe einfach.
1: Wenn nicht weiter Wein angebaut wird, sollte man die Fläche roden. Hier kann der Traktor die Rebstöcke rauspflügen. Der Hang ist nicht sehr steil. Er gehört der Landesanstalt. Die Erträge waren so schlecht, dass der Standort aufgegeben wird. Im Frühjahr soll eine Blühfläche eingesät werden, als bunte Abwechslung zwischen den vielen Weinbauflächen. Ein Gewinn für die Artenvielfalt. Aber so eine Fläche kann man nicht sich selbst überlassen. Gleich nebendran arbeiten Daniel Hessdörfers Kollegen an einem Hang, der früher ein Weinberg war und dann eine Blühfläche. Auch die muss einmal im Jahr gepflegt werden, mit Maschinen, die am Drahtseil gesichert sind.
4: Schon aufwendig, ja. Also wir mulchen jetzt im Moment die Fläche, machen sie wieder mal sauber, weil die alten Rebstöcke immer wieder mal durchkommen. Brombeeren zum Beispiel auch. Also diese Fläche würde ziemlich schnell wieder verwuchern und würde eben dann auch für die Biodiversität dann weniger wert sein.
1: Es geht auch darum, trotz fehlender Rebstöcke ein ansprechendes Landschaftsbild zu erhalten. Für den Tourismus. Weinberge als Urlaubskulisse. Das ist für die Region Mainfranken rein wirtschaftlich gesehen wichtiger als der Weinverkauf.
4: So circa das 15-fache, was wir mit dem Weintourismus als mit dem alleinigen Weinverkauf verdienen. Also es ist schon erheblich. Und daher ist auch der Erhalt dieser Kulturlandschaft essentiell für die Weinbauregion hier in Franken.
1: Fast 4 Milliarden Euro Umsatz im Jahr beschert der Weintourismus den fränkischen Anbaugebieten.

0: Eine Erfolgsgeschichte, von der viele Weingüter mit Angeboten für Touristen profitieren. Aber auch generell das Hotel- und Gastgewerbe sowie der Einzelhandel in der Region. Dennoch, auch die Touristen trinken weniger Wein. Das macht es den Winzern nicht leicht, die Rebflächen zu erhalten. Auch Jürgen Dahms hat vor einigen Jahren einen Weinberg roden lassen, nicht weit von seinem Stammsitz. 3,5 Hektar Steillage direkt am Main.
1: Wenn man sich mal so die aufgelassenen Teile hier anschaut, dann schaut es irgendwie erstmal ganz komisch aus und trostlos aus. Und wenn man so als Winzer reingeht, dann sind so zwei Herzen natürlich auch. Das ist ganz klar, weil auf der einen Seite sagt man, oh Gott, der Arme, so ein toller Weinberg. Wenn man das hier so anschaut, richtige Steillage komplett, ist eigentlich perfekt für die Weintrauben. Aber es ist halt einfach nicht mehr wirtschaftlich gewesen. Es ist in der Winzerei und in den Weinbergen immer sehr viel emotional, aber man kann in den Emotionen natürlich auch kaputt gehen. Also man muss schon auch schauen, dass der Betrieb auch finanziell auf guten Beinen steht.
0: Diese Weinberge sind verloren gegangen. Und die deutschen Weinbauern rechnen damit, dass bis zu 30% der Rebflächen in den nächsten 10 Jahren verschwinden werden. Zurück in der spanischen Weinbauregion Toro. Der Weinbau ist ein bedeutender Wirtschaftszweig hier und er ist unter Druck. Der kleine Bereich, in dem die Weinbranche wächst, ist der alkoholfreie. Darum macht Winzer Ivan jetzt ernst. Er verpackt 10 Flaschen eines Rotweins Jahrgang 24, um sie in Deutschland entalkoholisieren zu lassen.
2: Ich habe schon immer gern experimentiert. Daher probiere ich das jetzt mit einem meiner Weine und schaue, welches Potenzial die Entalkoholisierung hat. Angst habe ich nicht. Das ist eher Unsicherheit, Aufregung, so etwas in der Art.
0: Wenn Ivan sein eigener Wein noch schmeckt, nachdem ihm der Alkohol entzogen wurde, dann will er im nächsten Jahr einen alkoholfreien Wein auf den Markt bringen. Eine Woche später sind die Pakete von Winzer Ivan in Zorneding eingetroffen. Hier steht eine kleine Musterentalkoholisierungsanlage, die eine Aromarückgewinnung anbietet. Zusammen mit einem Kollegen hat die Lebensmittelchemikerin Claudia Geier das Verfahren entwickelt und schon viele Winzer beim ersten Versuch betreut.
3: Der Winzer hat eigentlich Angst davor, dass er die Identität verliert. Sein eigentliches Herzblut und seine Kreation geht während der Entalkoholisierung normalerweise verloren. Und das ist das, was wir zurückgeben durch unsere Aromarückgewinnung.
0: Im ersten Schritt wird Ivans Wein in die Anlage gesaugt, in der ein Vakuum aufgebaut wird. Bei nur etwa 28 Grad kann der Alkohol herausdestilliert werden. Das ist besonders schonend. Bei einem Liter Wein mit 14% Alkoholgehalt werden 140 Milliliter reiner Alkohol entzogen, in dem aber viele Aromen stecken. Darum haben sie hier ein Verfahren entwickelt, bei dem sie den Geschmack aus dem Alkohol zurückgewinnen. Tropfen für Tropfen.
3: Das, was vorher in so einem großen Volumen wie jetzt in den 10 Flaschen enthalten war, ist dann auf einmal in einem Milliliter. Und das Aroma ist unfassbar stark und natürlich auch sehr authentisch.
0: Aber wo ursprünglich kein Aroma war, kann auch keins zurückgewonnen werden. Früher haben Winzer gerne schlechte Weine in die Entalkoholisierung gegeben, um die es nicht schade war. Das hat sich mittlerweile geändert.
3: Es wird besser. Die Winzer wissen genau, was sie jetzt eigentlich uns schicken können. Und der Erfahrungsschatz wächst und wächst. Die Fasslagerung kommt sehr schön im entalkoholisierten Produkt zur Geltung. Und darüber kann man auch den fehlenden Alkohol wirklich gut abfedern.
0: Etwa 1 € bis 1,50 Euro kostet dieser Prozess pro Liter. Das macht alkoholfreien Wein teurer. Die Flaschen für den spanischen Winzer Ivan sind jetzt fertig. Und Claudia Geier kündigt sie ihrem Mitarbeiter in Valencia an.

0: Also ich war tatsächlich mit Freunden auf einer Party und habe natürlich gern Wein mit Alkohol aus unserem Weingut mitgebracht, weil es sehr einfach ist. Und da waren dann eine schwangere Freundin und Sportlerfreunde. Und da kam dann so die Frage, ob ich nicht mal alkoholfreien Wein mitbringen könnte. Und das war dann eigentlich so spaßig gemeint, ne? Weil da noch keiner von uns, auch ich nicht, alkoholfreien Wein kannte überhaupt. Und dann bin ich heimgefahren und habe von da aus eigentlich gedacht, Mensch, sowas müsste man machen. Hab alles bestellt, was es auf dem Markt gab, und habe getestet und mir dann überlegt, da bräuchte es eine Premium-Marke, die das, was es gibt, einfach noch besser macht. Und da habe ich Bock drauf.
1: Die ersten 7000 Flaschen alkoholfreien Wein verkaufte er im schnell aufgesetzten Online-Shop. Das lief gut. Im Jahr 2025 waren es schon 600.000. Heute hat Luca Dahms einen Termin mit dem bekannten Koch Bernhard Reiser. Dieser hat mehrere Restaurants und ist ein großer Kenner und Fan von Weinen aus Franken. Mit Alkohol. Aber auch Restaurantbesucher halten sich bei Alkohol und Wein immer öfter zurück. Darauf muss die Gastronomie reagieren.
2: Grüß Gott.
3: Ja, hallo.
2: Servus. Wetter. Hast du nicht genug dabei? Alkoholfreier Wein.
3: Oh, okay.
2: Komm, ich zeig's dir am besten. Da ist was ganz Besonderes, das ist unser Gold Label. Den haben wir extra für den arabischen Markt vor allem gemacht, weil der hat zusätzlich noch das Halal-Label.
3: Oh, okay.
2: Genau. Haben wir für die Emirate, exportieren wir in Oman rüber. Das ist für die Zielgruppe.
1: Drei alkoholfreie Schaumweine, einen Weiß- und einen Rotwein hat er im Sortiment.
2: Ja, für die Hotellerie, Gastronomie und Fachhandel ist es einfach auch was Neues, wo sich die Leute eben auch reinschmecken müssen, das kennenlernen müssen.
1: Wie passen die alkoholfreien Weine zum Essen? Das wollen der Koch und seine Frau, die Sommelier Silja Rüttiger, jetzt testen. Einen alkoholfreien Rotwein hatten sie noch nie.
4: Also eigentlich fehlt mir dieses Typische, dieses Pyrazinige, die grüne Paprika.
3: Er ist einfach gar nicht da. Also das könnte ich jetzt auch egal was trinken. Das ist da.
4: Beim Glas Rotwein ist, meine ich, fast der Alkohol noch ein bisschen wichtiger als beim Weißwein. Der Alkohol erzeugt Wärme, also ein warmes Gefühl im Mund und ein Volumen im Mund. Ist sehr viel verantwortlich für den Nachgang, für wie lange der Geschmack im Mund bleibt. Und das fehlt halt einfach.
1: Der Rotwein konnte nicht überzeugen. Wie sieht es mit dem Weißwein aus?
3: Jetzt bin ich gespannt. Jetzt kommt der Riesling. Und was ja wirklich immer spannend ist bei allen, es muss ja jetzt immer die Nährwertangabe drauf sein. Und das bin ich schon. Also ist es wirklich ein pro entalkoholisierten Wein, weil die wesentlich weniger Kalorien haben. Also eine Flasche Wein hat, ich sage jetzt einfach mal, im Durchschnitt ungefähr 500 Kalorien. Ne? Also das muss man ja auch wissen, wenn man so seinen Brennwert will oder wenn man sein Gewicht halten möchte. Und hier sind wir bei 100 Milliliter bei 19 Kalorien. Das ist bei weitaus weniger, wie wenn man jetzt eine Flasche Wein mit Alkohol trinkt. Ne?
1: Als Speisen zum alkoholfreien Riesling testen sie ein Safran-Kürbis-Risotto und eine scharfe Currysuppe. Kann der alkoholfreie Wein diese Gerichte gut ergänzen, das Geschmackserlebnis besser machen?
3: Er hält mit. Also er fängt die Schärfe ein und stellt sich da und sagt, hallo, ich bin auch da. Also er geht nicht unter.
4: Und das wäre jetzt mein Favorit für den Riesling, weil er einfach diese Schärfe schön umspielt.
1: Zu einem guten Essen erwarten immer mehr Gäste auch alkoholfreie Alternativen.
3: Wenn jemand sagt, ich kann heute aus verschiedenen Gründen keinen Alkohol trinken, hast du mir was Leckeres, dann bin ich, wenn ich ein guter Gastgeber bin, dann habe ich auch was, was er überrascht. Und damit habe ich wieder den Pluspunkt. Deswegen ist sowas definitiv schon in unseren Kühlschubladen. Die Menge ist es sicherlich nicht, aber wir haben es.
1: In solchen Momenten kann die Gastronomie alkoholfreien Wein und andere 0%-Alternativen als Weinbegleitung bekannter machen, den Gästen etwas

0: Neues präsentieren. In München, im alkoholfreien Pop-up-Laden, würde sich Alexander Gottschalk über Unterstützung aus der Gastronomie freuen.
1: Also wenn ich mir zwei Dinge wünschen kann, ist es eins, dass in 5 Jahren auf jeder Restaurantkarte eine ordentliche Alternative alkoholfrei draufsteht und dass auf Hochzeiten diese grauenvollen Sektflöten mit dem Orangensaft verschwinden und da einfach ein Sparkling Tea drin ist oder eine coole alkoholfreie Sektalternative.
0: Der improvisierte Laden ist nach ein paar Stunden gut gefüllt. Die Kundinnen und Kunden trinken sich kreuz und quer durch das Sortiment.
2: Mit Essig, mit Ingwer.
3: Also es ist jetzt nicht so komplett weit hergeholt, dass man sagen würde, es ist ein Weinersatz, in Anführungszeichen. Das ist einfach was, was man auch wie Wein trinken kann.
4: Es ist überraschend und ich finde auch diese Bandbreite überraschend. Finde ich klasse.
5: Ich bin ja inzwischen Großmutter und da will ich auch sozusagen mit gutem Beispiel vorangehen und kein irgendwas Hartprozentiges oder sowas brauche ich nicht. Wenn es gut schmeckt und ein bisschen so erfrischend ist oder vielleicht so eine fruchtige Note hat, dann bin ich total zufrieden.
0: Im Pop-up-Laden sind Frauen klar in der Überzahl. Vom Alter eher über 35. Die 0% Getränke muss man sich auch leisten können. Und es sind keineswegs nur totale Abstinenzler. Über 40% der alkoholfreien Trinker greifen auch mal zu Alkohol. Das belegen Studien. In der Kellerei von Jürgen Dahms etikettiert das Team heute Flaschen. Aber nicht die eigenen, sondern den Schaumwein von Luca Dahms Alkoholfreimarke mit dem Halal-Label.
6: Die Maschine ist eingestellt, dass also ein Etikett wie das andere läuft, aber man schaut eben trotzdem immer nach, und ob der Abstand zum Rückenetikett passt. Und das muss natürlich alles picobello sein. Aber
7: ja, gut ab.
0: Er übernimmt für seinen Sohn diese Arbeiten als Dienstleister. Hergestellt wird das alkoholfreie Sortiment bei einer Großkellerei in Rheinhessen, die auch eine Entalkoholisierungsanlage betreibt. Zweimal im Jahr ist großes Weinfest bei den Dahms. 2024 hat Luca mit seiner Familie das erste alkoholfreie Weinfest Deutschlands ausgerichtet. Es kamen 800 neugierige Gäste. Aber vorab gab es einen riesigen Shitstorm in den sozialen Medien.
1: Das erste alkoholfreie Weinfest Deutschlands. Also sehr harmlos ja eigentlich, ja, müsste man meinen. Aber im Endeffekt waren dann alle Kommentare irgendwo in die Richtung Aprilscherz, Traubensaft. Oder man kann es auch das erste Ausgrenzungsfest nennen. Also es war natürlich nicht unser Plan, da jetzt irgendwie zu triggern und da irgendwie einen Nerv zu treffen, aber haben es natürlich schon, ja. Merkten wir ja ganz klar auch an der, erstens mal an der Anzahl der Kommentare und dann aber auch, wie sie verfasst sind und mit welchem Hass ja zum Teil, mit welcher Angst da Leute uns entgegnen, obwohl wir ja was ganz Harmloses im Endeffekt da ins Leben gerufen haben.
0: Aber Luca hat schon wieder weitere Pläne. Im Turmzimmer ist heute Jungweinprobe. Normalerweise ist er nicht dabei. Aber heute will er seinem Vater Wein abluchsen. So richtig guten.
1: So, grüß Gott.
0: Für eine alkoholfreie Sonderedition.
1: Ja, das schaut doch gut aus.
0: Das ganze Weingutteam verkostet die noch trüben Jungweine von diesem Jahr, um zu entscheiden, wie sie in der Kellerei ausgebaut werden und ob sie vielleicht sogar in die Fasslagerung gehen.
8: Das ist auch ein richtig, richtig schön.
9: Es ist hinten noch ein bisschen brandig, weil der bitzelt richtig nach Alkohol. Hat auch super Spondinase, ne? Also das ist echt cool, ne?
0: Luca will zum Entalkoholisieren einen Wein mit viel Aroma.
9: Das müsste der Weißburgunder sein, der auch noch so ganz bisschen am hinten raus noch ein bisschen gärt.
0: Und er braucht mindestens 1000 Liter.
1: Der ist wirklich so aromatisch, so fruchtig. Den kann ich mir einfach unglaublich gut auch in der Entalkoholisierung vorstellen. Was meinst du dazu?
9: Ja, der passt. Und der würde sogar auch passen, weil da haben wir ein bisschen mehr geerntet und da könnten wir dir die Hälfte abtreten.
1: Also über die Menge müssen wir noch mal verhandeln, aber ich finde, der passt richtig gut. Und der kann entalkoholisiert, kann der richtig gut schmecken, oder?
9: Aber ganz kriegst du ihn auf keinen Fall, weil der ist einfach so geil. Also den

0: Warum auch als Wein? Sorry.
1: Sprechen wir nochmal drüber.
0: Da sprechen wir nochmal drüber.
2: Eine schwierige Entscheidung.
3: Richtig, richtig gut.
0: Ich denke mal, wir kriegen beides hin. Vielleicht ist das sogar der Anfang von einem Wein, der quasi als Wein bleibt und der andere wird ausgebaut. Und dann können wir wirklich beide Produkte dann auch noch einmal danach dann irgendwie spielen. Also wir haben uns mal aufgeschrieben, eventuell entalkoholisierend.
2: Deutschland hat den größten Markt für alkoholfreien Wein in Europa. Seit 2019 ist er um 50% gewachsen, Tendenz weiter steigend. Spanien ist beim alkoholfreien Wein nur auf Platz 8 in Europa. Aber auch hier steigt die Nachfrage, gerade bei jungen Leuten. Darin sieht Ivan seine Chance. Gute 5 Stunden ist er aus der Region Toro nach Valencia gefahren. Hier eröffnet in Kürze die Entalkoholisierungsanlage mit der Aromatechnik aus Deutschland. In den letzten Wochen hat Ivan einige alkoholfreie Weine probiert, um sich vorzubereiten.
4: Naja, es gab alles. Einige Weine haben mir gut geschmeckt, andere weniger. Aber zwischen deutschen und spanischen Weinen gibt es einen großen Unterschied. Wir schauen mal, was wir hinbekommen.
2: Die Anlage wird gerade noch fertiggestellt. Wenn das Verfahren Ivan überzeugt, wird er seinen Wein hierher bringen. Der spanische Geschäftsführer Pedro Garcia zeigt ihm alles. Ivan macht jedes Jahr um die 20.000 Liter Wein. Für die Entalkoholisierung müsste er hier mit 5.000 Litern starten. Das ist die Mindestmenge.
4: In den beiden Tanks?
5: Hier finden die 2 Schritte der Entalkoholisierung statt.
2: Geschäftsführer Pedro Garcia muss, um die Anlage auszulasten, interessierte Winzer finden, deren Weine sich für den Prozess eignen.
5: Ivan hat ein Weingut, das uns sehr gefällt. Vor allem, weil er Premiumweine herstellt. Er legt großen Wert auf die handwerkliche Herstellung, auf das Terroir, macht die Weine mit viel Sorgfalt. Und genau dafür ist unsere Anlage konzipiert.
2: Für Ivan ist es die erste Entalkoholisierungsanlage, die er sieht.
4: Ich bin überrascht. Ich hatte mir etwas Kleineres vorgestellt. Eher so etwas wie eine Testanlage. Aber das hier ist eine richtig große Anlage. Das wirkt sehr fortschrittlich.
2: Wie in der kleinen Anlage in Zorneding wird hier künftig nach dem Entziehen des Alkohols das Aroma daraus zurückgewonnen. Von Ivans entalkoholisiertem Wein gibt es daher eine Version ohne und 2 mit Aromarückgewinnung zum Probieren.
5: Nimm Platz. Jetzt kommen wir zum wichtigen Teil, zur Probe.
2: Jetzt wird's ernst. Schmeckt ihm der Wein?
4: Jetzt bin ich echt nervös. Und ich sag, gib's mir endlich.
5: Ich bin noch nervöser.
4: Ist wie beim Examen, wie beim Casting. Das ist der ohne Aroma.
5: Der ist ohne Aroma.
2: Das war mal Ivans fruchtiger Rotwein.
4: Ohne Aroma hat schon ein bisschen Aroma.
2: Den ohne Aroma stellt Ivan gleich zur Seite. Interessanter ist die Version mit.
4: Ja, man merkt den Unterschied.
5: Meine Frage jetzt, erkennst du deinen Wein?
4: Bei diesem ohne Aroma weniger, bei diesem schon. Jetzt das Mundgefühl.

0: Ja.
1: Ja, man merkt es. Der ist viel kompletter. Der ist besser, als ich gedacht habe.
2: Freut mich. Das Lächeln wollte ich sehen.
1: Ich mag eigentlich Weine mit Alkohol, aber das ist eine echt akzeptable Alternative.
2: Ich bin total froh. Da stecken viele Jahre Forschung drin, um das zu erreichen, dass der, der den Wein gemacht hat, nach dem Prozess seinen Wein wiedererkennt. Vielen Dank fürs Kommen.

0: Und ich hoffe, wir gehen in Produktion. Schauen wir mal, wie du es mit dem 25er Wein machst.
1: Ivan ist überzeugt. Er hat fest vor, 2026 seinen ersten alkoholfreien Wein zu machen. Weil es in Bayern bislang keine große Entalkoholisierungsanlage gibt, fahren die Darms für Lukas Wein nach Lohnsheim in Rheinhessen.
2: Wir sind ja ein kleines mittelständisches Unternehmen hier in Schweinfurt und haben deswegen auch nicht die riesigen Mengen zum Entalkoholisieren selbst da. Und mein Vater möchte ja auch noch was machen, auch mit Alkohol. Deswegen haben wir uns von Beginn auch so aufgestellt, dass wir Grundweine und Trauben auch beziehen von anderen und die dann verwenden für die Entalkoholisierung.
1: Gute 2 Stunden müssen sie fahren. Unternehmer Luca nimmt seinen Vater Jürgen wie immer als Berater mit.
2: Weinberge haben halt auch immer irgendwas Romantisches, oder?
3: Absolut.
1: Sie fahren zur Großkellerei Trautwein. Hier werden vor allem Weine mit Alkohol im großen Stil ausgebaut und abgefüllt. Und es gibt eine große Entalkoholisierungsanlage mit Vakuumdestillation. Die hat das Familienunternehmen schon 2014 installiert.
4: Ja, ich habe das Glück, dass mein Vater immer sehr innovativ gedacht hat. Und er war eigentlich derjenige, der sich erstmalig mit dem Thema beschäftigt hat. Da war ich damals noch Schüler. Und ja, einfach wie die Jungfrau zum Kinde manchmal. Es wurde einfach gefachsimpelt drüber nachgedacht. Und mein Vater hat gedacht, wie entwickelt sich der Getränkemarkt, wie entwickelt sich der Weinmarkt, wo sehen wir noch Möglichkeiten zu expandieren. Wir haben den Markt ja quasi mitgeschaffen.
1: Dass der alkoholfreie Markt Weinberge erhalten kann, hatten sie damals noch nicht auf dem Schirm. Heute ist das anders. Für die Darms ist es eine zusätzliche Motivation, alkoholfreie Weine aus deutschen Grundweinen herzustellen. Aus 3 verschiedenen Rebsorten kombinieren sie heute eine Cuvée.
5: Okay, super.
4: Wenn wir jetzt nur Riesling hätten, habt ihr vielleicht auch schon probiert, ist ja dann vielen auch gerade beim Alkoholfreien zu Säure betont.
1: Zu Johannes Trautwein kommen immer mehr Winzer für solche Entwicklungsmeetings. Sie wollen mit neuen Produkten neue Kunden gewinnen.
4: Also der alkoholfreie Sektor wächst bei uns jedes Jahr 2-stellig. Und die Expertise ist sehr, sehr wichtig, ganz klar. Und der Erfahrungsschatz, der kann durch wenig ersetzt werden. Und deswegen muss man einfach mit den Menschen sprechen und gemeinsam probieren. Und davon profitieren am Ende alle, weil man ja auch manchmal von Kollegen noch was lernen kann. Und das ist ja auch das Schöne an der neuen Winzergeneration, dass man eben gemeinsam verkostet und neue Ideen hat und nicht jeder seine eigene Suppe kocht.
1: Auch beim alkoholfreien Bier hat es Jahre gedauert, bis der Geschmack gestimmt hat und viele Kunden überzeugt waren.
6: Was passiert überhaupt mit der Holzaufnahme?
7: Also wichtig ist, dass diese ganze Cuvée, die wir jetzt hier probiert haben, die ist komplett deutsch. Also die sind wirklich auch von deutschen Winzerfamilien. Und da ist eigentlich unser Credo, dass wir uns halt überlegen, uns wirklich Spaß haben, dass jetzt zum Beispiel mit dieser Charge irgendwie 4-5 Hektar eine Winzerfamilie gerettet werden, nicht gerodet werden.
4: Also das ist quasi einmal 1/3 Riesling, 1/3 Scheu, 1/3 Müller-Thurgau und dann noch etwas Cabernet Blanc für die grüne Note. Genau. So.
7: Jetzt hat der Johannes alles verraten, also bitte nicht nachmachen.
2: Nee. So schlimm ist es nicht. Aber wir sind jetzt sehr gespannt natürlich, weil das ist jetzt dann der Moment, wo auf einmal alles zusammenkommt und man es im Glas hat. Das macht jetzt dann richtig Spaß.
7: Ja. Oh, freue mich.
1: Das wird der erste alkoholfreie von Luca für eine Supermarktkette. Sie will davon über 30.000 Flaschen.
4: Also ich denke, wir sind auf dem richtigen Weg.
7: Ja. Ist für uns ein super schönes Gefühl, dass wir sagen, die Menge sind genau so viel Hektar, die wir gerettet haben.
1: Weinberge, die weiter bestehen. Auch wenn der alkoholfreie Wein noch ein Nischenprodukt ist, die Darms blicken zuversichtlich in die Zukunft.

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6: Ratet mal, welches dieser Bilder zeigt einen echten Menschen? Das hier. Und das hier ist ein virtuelles Model. Solche Bilder und Videos sind in letzter Zeit technisch so viel besser geworden und sie fluten das Internet. Warum das uns alle angeht, jetzt bei Shift. Das hier ist gefährlich. Videos, die wie Eilmeldungen aus einer Nachrichtensendung aussehen und das mit Reportern, die vor Ort berichten. In den sozialen Medien gibt es immer mehr davon. Echte Nachrichten und KI-generierte Fakes sind nur noch schwer auseinanderzuhalten.
7: We're seeing an unprecedented military convoy right here in central London. Iran has launched a major attack.
8: Die Reporter sind KI-generiert, die Ereignisse so nie passiert. Entstanden sind diese Fake-Videos mit generativer KI. Die Tools, mit denen das möglich ist, werden immer besser.
9: Es gab einen echten Durchbruch im Bereich Text-to-Video. Man schreibt einen Prompt und bekommt nicht nur das Video, sondern auch eine passende Tonspur.
8: Jeder mit einem Internetzugang kann solche Videos einfach erstellen.
9: Das kann ein 14-Jähriger machen. Es gibt keine Hürden, solche Videos zu erstellen und zu verbreiten.
8: Herauskommen fotorealistische Videos mit Stimmen, Beleuchtung, Kamerabewegungen. Einiges ist skurril und witzig.
10: Nur Spaß, ich bin nicht echt.
8: Anderes könnte so passieren. Reporter vor Ort galten früher als Zeichen dafür, dass ein Video authentisch ist. Durch die Fakes leidet die Glaubwürdigkeit der Medien.
9: Ich halte das für ein ernstes Problem, und zwar nicht nur, weil Menschen gefälschte Nachrichtensprecher erstellen, sondern auch, weil sie echte Nachrichtensprecher nehmen und deren Videos mit ihrer Stimme modifizieren. Dann denkt man, oh, diese Person kenne ich doch.
8: Hinweise, dass die Videos KI-generiert sind, fehlen oft oder sind in Hashtags oder Beschreibungen versteckt. Clips des KI-Tools Veo sind am Wasserzeichen zu erkennen. Die Zähne sehen oft zu glatt aus. Bei den Schriften bemerkt man manchmal Fehler. Hier ist HQ, Headquarter, falsch geschrieben. In einem anderen Fall ist der arabische Text völliger Unsinn. Aber dafür muss man genau hinschauen.
9: Auf dem Handy ist es wirklich schwer, etwas zu erkennen. Der Bildschirm ist sehr klein, man scrollt schnell. Das ist nicht der richtige Ort, um zu versuchen, Echtes und Gefälschtes zu unterscheiden.
6: Wichtige, echte Nachrichten werden durch solchen KI-Schrott weniger sichtbar. Und wir verlieren das Vertrauen in Fotos und Videos, wenn wir uns ständig fragen müssen, was echt ist und was fake. Auch bei Models und Influencerinnen stellt sich diese Frage immer öfter.
8: Diese Influencerin empfiehlt Produkte, ohne sie je testen zu können. Denn Aitana Lopez ist kein Mensch. Sie wurde am Computer erschaffen, von der Agentur The Clueless in Barcelona. Die präsentiert Aitana auf Instagram wie einen Menschen. Auf einem Popkonzert, im Urlaub und bei der Kaffeepause. Wir haben Aitana gefragt, warum sollte man ihr als Werbebotschafterin vertrauen, obwohl sie doch gar kein Mensch ist.
11: Why trust me as an ambassador? Easy. I have no ego. I don't lie and I'm never late. I'm pure aesthetics with commitment. Even if I don't have a pulse, I have personality. And that shows in every collaboration. Humanity isn't a requirement for honesty.
8: Aitanas Agentur legt fest, welche Werbedeals zu ihr passen. Damit spielt sie im Schnitt 15.000 Euro pro Monat ein. Immer mehr Unternehmen buchen virtuelle Models.
12: Studien zeigen auch, dass technische Aspekte zum Beispiel von einem Produkt wie einem Kopfhörer etc. viel, viel besser von virtuellen Influencern auch erklärt werden können, weil man ihnen eben diese Techniknähe auch zutraut. Wobei dann aber Beauty-Tipps für eine gute Haut etc. bei virtuellen Influencern irgendwie deplatziert wirkt.
8: Mit virtuellen Influencern können Agenturen viel Geld verdienen. Zum Beispiel mit Lil Miguela. Die kooperiert mit bekannten Marken wie BMW und hat Millionen Follower auf Instagram. Der Vorteil der virtuellen Models: sie meckern nicht, können rund um die Uhr arbeiten, Privatsphäre kennen sie nicht und sie stehen ihren Fans immer zur Verfügung.
12: Sie können natürlich außerordentlich viel mit ihrer Zielgruppe kommunizieren. Also das heißt, dadurch, dass auch Antworten und Fragen computergeneriert sind, sind natürlich auch Möglichkeiten, in privaten Messages mit Kundinnen und Kunden oder der Zielgruppe als solches zu interagieren, viel, viel größer, weil es keine Ermüdungserscheinungen gibt.
8: Ob die Nutzenden wissen, dass sie nicht mit einem echten Menschen interagieren? Als im Sommer 2025 in der Modezeitschrift Vogue zum ersten Mal eine Werbeanzeige mit einem virtuellen Model erschien, hat das für einigen Wirbel gesorgt. Kritiker warfen der Londoner Agentur Seraphine Valora vor, mit ihren KI-Models unrealistische Schönheitsideale zu fördern und Menschen in der Werbebranche die Jobs wegzunehmen.
13: Wir wollen nicht irgendetwas ersetzen, sondern wir versuchen wirklich eine echte Lösung anzubieten. Denn in der klassischen Fotografie kann man sich aufgrund von Einschränkungen vielleicht 2 Kampagnen pro Jahr leisten. Mit KI kann es aber schneller und flexibler ablaufen, sodass wir das ganze Jahr über Inhalte bereitstellen können.
8: Mehr Content günstiger produzieren, das ist der Vorteil virtueller Models. Dafür können sich Kundinnen und Kunden mit menschlichen Models besser identifizieren.
6: Die meisten virtuellen Models sind noch perfekter als menschliche Supermodels. Dieses hier mit Dehnungsstreifen ist eine Ausnahme. Dabei wäre KI doch eine Chance auf mehr unterschiedliche Körperformen. Die Gründerinnen von Seraphine Valora sagen, sie bekommen in den sozialen Medien die größte Resonanz mit Models, die traditionellen Schönheitsidealen entsprechen. Steigt so der Druck auf uns, selbst so einen unrealistisch perfekten Körper zu haben?
8: Glatte Haut, makellose Kurven, perfekt geformte Muskeln. Echte Menschen sehen so nur ganz selten aus. Aber KI-generierte Körper sind sehr oft normschön.
13: Wenn man eine generative KI nach einer Person fragt, zeigt keines der 9 Modelle, die ich getestet habe, unaufgefordert einen behinderten oder dicken Körper. Menschen, die etwas anders sind als in unserer kollektiven Vorstellung, werden effektiv ausgelöscht. Wenn man nicht nach einer bestimmten Körpergröße fragt, bekommt man eine Art Model in Standardgröße. Und wenn man nur einen bestimmten Körpertyp sieht, bedeutet das, dass alles andere marginalisiert und als weniger begehrenswert dargestellt wird.
8: Aisha Sobhi ist Wissenschaftlerin an der Universität Cambridge und forscht zu Machtdynamiken digitaler Technologien. Für eine Studie testet sie die Grenzen der KI-Bildmodelle. Dazu hat sie Prompts geschrieben, die Bilder von Menschen mit dicken Körpern generieren sollen. Die Ergebnisse sind zum großen Teil absurd.
13: Es macht mich wirklich traurig, was bei diesen Bildgeneratoren herauskommt, wenn man nach Menschen mit einem größeren Körper fragt. Die Stimmung, die Farben, die Gesichtsausdrücke, die Körperformen und die Kleidung werden alle viel weniger ausgefeilt und viel weniger schön dargestellt. Sie wirken oft irgendwie traurig. Und ich denke, das spiegelt die Art der verarbeiteten Daten wider und es zeigt, wie wir als Gesellschaft Menschen mit größeren Körpern sehen.
8: Wenn man generative KI dicke Menschen erschaffen lässt, entstehen vor allem sehr korpulente Männer mit nackten Oberkörpern, zum Teil mit sehr unrealistischen Körperformen. Frauen hingegen werden häufig extrem sexualisiert dargestellt. Das liegt an den Datenbanken, mit denen die KI-Modelle trainiert werden. Darin sind oft viele pornografische Bilder enthalten. Der hohe Anteil an Porno-Webseiten im Internet verzerrt die Wahrnehmung von Frauen. Das gilt auch für die Darstellung von Körperproportionen. Dass viele Körperformen überhaupt nicht von der KI abgebildet werden, kann negative Auswirkungen haben.
13: Wenn wir diese Idealvorstellungen von Personen haben, die nicht mit dem übereinstimmt, wer und was wir sind, kann das zu Unzufriedenheit führen und dass Menschen sich selbst negativ sehen. Ich glaube, das führt dazu, dass Probleme mit dem Körperbild, Essstörungen und Esssucht deutlich zunehmen. Und das ist nicht nur die Schuld der generativen KI, aber sie trägt zusätzlich zu dieser Belastung bei.
6: Es ist schon eine Herausforderung, sich von der perfekten Welt im Internet nicht beeinflussen zu lassen. Stellt euch vor, ihr entdeckt eine KI-generierte Version von euch selbst online, erstellt ohne eure Zustimmung, ein Deepfake. Dabei wird euer Gesicht mit Hilfe von KI auf einen fremden Körper gesetzt. Das passiert vor allem Frauen und sehr oft sind solche Fake-Videos Pornos. Die Politikerin Cara Hunter aus Nordirland weiß, wie sich das anfühlt.
13: Deepfakes ruinieren Leben, Karrieren und Beziehungen. Und sie gefährden immer stärker unsere Demokratie. Es ist eine sehr beängstigende Zeit.
8: Sie hat es selbst erlebt. Die nordirische Politikerin Cara Hunter saß bei einer Familienfeier, als sie auf ein pornografisches Deepfake von sich aufmerksam gemacht wurde.
13: Ich erinnere mich an das Gefühl, als würde ein Hitzestoß durch meinen Körper gehen. Einfach total viel Angst und Besorgnis vor dem, was als nächstes kommen würde. Und ich hätte mir wirklich nicht vorstellen können, wie die nächsten 3 Wochen meines Lebens aussehen würden. Ich bekam Nachrichten aus England, Schottland und Amerika. Ich wurde auf der Straße angesprochen von einem Fremden, den ich noch nie zuvor gesehen hatte, und er bat mich um sexuelle Gefälligkeiten. Das zeigt, in welchem Ausmaß ein Schaden online zu einem Schaden im realen Leben werden kann.
8: Was Cara Hunter erlebt hat, ist kein Einzelfall. Deepfakes sind ein globales Phänomen und schaden vor allem Frauen. Über 35.000 Deepfake-Videos hat eine Forschungsgruppe in den USA gefunden. Sie zeigen 26 Mitglieder des US-Kongresses, fast alle davon Frauen, auf pornografischen Webseiten. Im Vereinigten Königreich wurden auf Porno-Webseiten Deepfakes von mehr als 30 weiblichen Abgeordneten gefunden. Auch von Italiens Ministerpräsidentin Giorgia Meloni gibt es immer wieder Deepfakes. Sie hat dagegen geklagt. In Pakistan werden ebenfalls Politikerinnen durch Deepfakes in Misskredit gebracht. Nicht nur die Frauen nehmen durch Deepfakes Schaden.
13: Deepfakes sind gefährlich für die Demokratie. Sie verwischen die Grenze zwischen Fakten und Fiktion. Und es handelt sich um eine Lüge, die als Wahrheit präsentiert wird. Ich bin der Meinung, dass unsere Demokratie auf Wahrheit und Vertrauen basiert. Als Politikerin in Nordirland habe ich Jahre gebraucht, um dieses Vertrauen in meiner Gemeinde und bei meinen Wählern aufzubauen. Mit einem einzigen Klick kann ein Deepfake all das, wofür man so hart gearbeitet hat, komplett zunichte machen.
8: Und diese Gefahr für die Demokratie nimmt zu. Die Technologie wird immer besser und sie ist öffentlich zugänglich. Mit nur wenigen Klicks kann jeder Deepfakes erstellen und im Internet verbreiten. Cara Hunter weiß bis heute nicht, wer das gefälschte Video von ihr produziert hat.
13: Ich würde mir wünschen, dass die Tech-Unternehmen und die Social-Media-Giganten sich einschalten und Frauen wie mir, aber insbesondere denen, die keinen Einfluss wie ich haben, helfen, um ihre Unschuld zu beteuern und ihren Ruf zu retten.
6: In Dänemark soll per Gesetzesänderung bald jeder Mensch ein Copyright am eigenen Körper, den Gesichtszügen und der Stimme haben, damit es einfacher wird, die Löschung von Deepfakes zu verlangen. Es ist wichtig, dass unser Körper auch virtuell uns gehört. Online treffen wir immer öfter auf KI-generierte Figuren, nicht nur in den sozialen Medien. In Albanien wurde erstmals ein KI-System zur virtuellen Ministerin ernannt. Dielle übernimmt die Vergabe öffentlicher Aufträge. Wichtig ist, dass wir KI-Models klar kennzeichnen, damit man weiß, mit wem oder was man es zu tun hat. Stay real, tschüss und bis bald.
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Um 2 Uhr mit Ronald Lessig. Bundesaußenminister Wadephul wertet den NATO-Gipfel in Ankara als Erfolg. Man habe sich nochmals klar zur Ukraine bekannt, sowie neue Rüstungsprojekte und Kooperationen vereinbart. In den ARD-Tagesthemen unterstrich der Außenminister auch die gute Zusammenarbeit mit den USA, trotz aller Widrigkeiten.